0: Die A115 Berlin Richtung A10 ist zwischen Potsdam-Drewitz und Saarm und wegen Straßenschäden gesperrt. Und die A553 Bliesheim-Brühl ist zwischen Brühl-Ost und Brühl-Nord in beiden Richtungen bis 6 Uhr gesperrt. Das war's vom Verkehr. Etliche Straßenschäden werden derzeit behoben. Ihnen eine gute und sichere Fahrt.
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0: Und die kommt wie immer vom Norddeutschen Rundfunk in Hamburg. Heute mit Detlef Karg im Studio. Alles vom Tage und Aktuelles hier bei uns noch bis 6 Uhr. Über kein Thema ist so viel berichtet worden in den vergangenen Tagen wie über die hohen Temperaturen in Deutschland und Europa. Nicht zuletzt deshalb, weil die Hitze auch wieder einmal Mängel und Versäumnisse offengelegt hat. Etwa bei der Klimatisierung von Gebäuden. Was in jedem Pkw seit Jahrzehnten zur Basisausstattung gehört, darüber verfügen etwa nur geschätzt ein Viertel der Krankenhäuser in Deutschland. Es gibt sogar OPs, die nicht klimatisiert sind. So war zu hören in den vergangenen Tagen. Eine Strapaze für Mediziner, Pflegepersonal und noch mehr für Patienten, die dieser Lage ja nicht nach Feierabend entkommen können. Eigentlich unhaltbar für ein Land wie Deutschland, aber warum ist das so? Hier ist die Reportage von Jonas Gretel und Christian Erl.
2: Oh, nee, das ist wieder eine Hitze heute.
3: Station 4 im Harzklinikum in Quedlinburg. Marion Hellmann, Schwester im regionalen Traumazentrum, schleppt einen Standventilator in das Zimmer von zwei Patientinnen.
2: Guten Tag, meine Damen. Soll ich Ihnen mal einen Ventilator bringen? Soll ich schön die Tür so offen stehen lassen und Fenster, ja, dass ein bisschen Luft zirkuliert? Ist ja wieder sehr heiß heute, ja.
3: Bei über 30 Grad, draußen wie drinnen, muss sich Hellmann mit dem behelfen, was da ist. Durchzug, Ventilatoren und Jalousien, die zwar nicht kühlen, aber zumindest ein bisschen Schatten spenden. Hans Arndt, der schon seit 14 Tagen als Patient auf der Station liegt, nimmt's mit seinen 83 Jahren sportlich.
4: Ja, angenehm ist es nicht. Man schwitzt sich auch immer so durch. Ja. Man muss eben aushalten.
3: Aushalten, das ist auch die Devise für die Klinikleitung. Das Harzklinikum hat gerade 6,3 Millionen Euro Fördermittel vom Land bekommen für den Ausbau der Notaufnahme. Der Hitzeschutz spiele dabei aber eine untergeordnete Rolle, sagt Geschäftsführer Matthias Voth.
5: Hitzeschutz ist für uns leider nur eine optionale Aktivität, weil wir kämpfen, den Rest, also ich meine die Basis aufrechtzuerhalten. Also das ist Luxus.
3: Weil heiße Tage und Tropennächte aber dafür sorgen, dass Patienten langsamer gesund werden oder sich ihr Zustand sogar verschlechtert, und das Personal bei Hitze häufiger ausfällt, hat das Bundesgesundheitsministerium 2024 einen Musterhitzeschutzplan für Krankenhäuser herausgegeben. Die Empfehlung darin? Räume tagsüber auf unter 26 Grad kühlen, nachts auf unter 20. Doch verbindlich sind diese Temperaturvorgaben in Deutschland nicht, im Unterschied zu Frankreich oder England. Anne Hübner hat zumindest Hoffnung, dass sich das ändert. Die Intensivmedizinerin arbeitet beim Kompetenzzentrum für klimaresiliente Medizin und berät Krankenhäuser zum Thema.
6: Das Thema ist politisch gesetzt, auch in den Krankenhäusern angekommen. Das Bewusstsein ist da. Die Umsetzung, geschweige denn Finanzierung, personelle Voraussetzungen, hinkt dem natürlich deutlich nach. Man kann nur hoffen, dass einfach jetzt durch Hitzewellen wie dieser ein Bewusstsein entsteht, dass dann eben auch entsprechende Fördermittel aufgesetzt werden, dass aus diesem Bewusstsein dann auch ein Aktionismus entstehen kann.
3: 10 Jahre hinter Frankreich. So beschreibt Hübner Deutschlands Rückstand. Auch weil in vielen Kliniken noch nicht mal klar sei, wer überhaupt zuständig ist. Personalmanagement, Technik oder Arbeitsschutz. Verbindliche Vorgaben und echte Investitionen für Krankenhäuser fordert deshalb auch die Deutsche Stiftung Patientenschutz. Denn bislang endeten die Hitzeschutzpläne dort, wo der Patientenschutz Geld koste. Aus dem Bundesgesundheitsministerium aber gibt es bisher keine Ankündigung, den Musterhitzeschutzplan für Krankenhäuser zur Pflicht zu machen.
0: Soweit der Bericht von Christian Erl. Und ähnlich schlimm ist auch in vielen Pflegeheimen in Deutschland die Lage, wo alte Menschen unter dieser Hitze besonders leiden, weil es eben keine Klimaanlagen gibt zum Beispiel. Es ist also heiß in Deutschland, in ganz Europa. Über diese Extremlage hat meine Kollegin Kirsten Gerhardt von Tagesschau 24 mit Claudia Reiser aus der ARD Klimaredaktion gesprochen. Zunächst ging es um die Frage, warum sich zurzeit Europa so schnell aufheizt.
7: Ja, tatsächlich haben wir global im Moment eine Erderwärmung von rund 1,4 Grad. In Europa sind es tatsächlich bereits ca. 2,5 Grad. Also

0: Schon deutlich mehr. Die Gründe, die sind tatsächlich vielfältig. Da gibt es eine ganze Reihe. Das hängt auch mit atmosphärischen Zirkulationen zusammen zum Beispiel. Aber ich habe mal zwei Gründe mitgebracht, die ich schon besonders spannend finde. Das eine, das ist unsere Nähe zur Arktis, weil wir reden bei Europa eben über den wärmsten Kontinent. Wenn wir jetzt aber tatsächlich über die wärmste Region weltweit gucken, dann ist das nämlich die Arktis. Das hängt mit der Schneeschmelze zusammen, mit der Eisschmelze dort. Und Europa ist eben besonders nah an diesem globalen Hotspot quasi mit dran, also was zumindest die absolute Erwärmung anbelangt. Die Arktis ist nämlich heute schon rund 3,3 Grad wärmer als zu vorindustriellen Zeiten und das strahlt dann eben auf Europa ab. Ja, und der andere Grund, das ist noch ein richtig paradoxer, wir sind nämlich zu gut darin gewesen, unsere Luft sauber zu machen. Saubere Luft, das ist gut für unsere Gesundheit, das wollen wir, aber Luftverschmutzung hat tatsächlich mit Blick auf den Klimawandel einen kühlenden Effekt, weil die Aerosole, die Partikel, die da in der Luft sind, die strahlen quasi Sonne wieder in die Atmosphäre ab und das hat einen kühlenden Effekt und dadurch, dass wir zu stark diese Luftverschmutzung bekämpft haben, deswegen erwärmt sich Europa so stark.
1: Nun hat ja ein Forscherteam die aktuelle Hitzewelle untersucht. Zu welchem Ergebnis ist dieses Forscherteam denn gekommen? Ist diese Hitzewelle auf den Klimawandel zurückzuführen?
0: Absolut. Normalerweise ist das Ergebnis von solchen Studien immer, dass ein bestimmtes Extremwetterereignis so und so viel mal wahrscheinlicher geworden ist durch den Klimawandel, als es eben in vorindustriellen Zeiten der Fall gewesen wäre. Das ist jetzt bei der aktuellen Hitzewelle aber nochmal deutlich einen Schritt weiter. Da haben die Forscher nämlich herausgefunden, dass diese Hitzewelle, so wie sie jetzt ist, vor 50 Jahren tatsächlich praktisch noch unmöglich gewesen wäre. Also das wäre gar nicht gegangen, egal welche Wetterkonstellation. Wir hätten diese Temperaturen zu Tag und zu Nacht, wie wir sie im Moment haben, nicht erreichen können, noch vor 50 Jahren. Und das gilt, wie gesagt, für alle Wetterkonstellationen. Wenn wir jetzt die aktuelle Wetterkonstellation, wie wir sie haben, 1:1 ins Jahr 1976 transferieren würden, dann wäre das Ergebnis der Forscher, dass wir aktuell rund 3,5 Grad kühler wären, als wir es eben in der jetzigen Hitzewelle sind. Das ist schon ein extremes Ergebnis.
1: Wir wissen ja, dass der Klimawandel voranschreitet. Heißt das jetzt, dass wir uns öfter auf solche Extreme einstellen müssen?
0: Ja, auch das ist ein Ergebnis der Studie. Ich weiß, es sind immer sehr, sehr viele Zahlen, wenn es um das Thema Klimawandel geht. Jetzt geht es um das Referenzjahr 2003, weil wir können nicht 1976 nehmen, weil da gab es eben noch gar nicht die Möglichkeit, dass so eine Hitzewelle auftrat. Wenn wir jetzt das Jahr 2003 nehmen, da hat sich die Wahrscheinlichkeit, dass wir solche Hitzetage wie jetzt erleben, seitdem verzehnfacht. Bei Tag und bei Nacht hat sich die Wahrscheinlichkeit dieser Temperaturen, wie wir sie aktuell erleben, sogar mehr als verhundertfacht. Das ist natürlich besonders drastisch. Wir haben es in den letzten Tagen immer wieder gehört. Gerade die Nachttemperaturen sind die, die unserer Gesundheit besonders schaden, die unsere Organismen stressen, die auch die Infrastruktur stressen, auch bei den aktuellen Straßenschäden oder hier in Leipzig sind es ja die Schäden an der Tram. Das wäre anders, wenn quasi es nachts eine Möglichkeit gäbe, dass die Materialien ein bisschen runterkühlen können. Wenn es so ein bisschen Erholung gibt, dann würden diese Schäden auch nicht so drastisch ausfallen und genauso ist es mit uns Menschen, wenn wir eben gar nicht die Möglichkeit der Regeneration haben in der Nacht, dann ist diese Hitzewelle umso stressiger für uns.
1: Und wie gehen die Forscher bei sowas eigentlich vor? Wie können sie Phänomene dem Klimawandel zuordnen?
0: Ja, das ist die sogenannte Attributionsforschung und das ist tatsächlich ein sehr neuer Forschungszweig. Lange Zeit ist man eigentlich davon ausgegangen, dass es gar nicht möglich ist, dass man einzelne Wetterphänomene auch wirklich dem Klimawandel zuschreibt oder eben auch nicht, dass man eben feststellen kann, ja, das dieses Wetterereignis hat mit dem Klimawandel zu tun. Das hat dann tatsächlich insbesondere ein Forschungsteam um eine deutsche Klimawissenschaftlerin, nämlich Friederike Otto, geändert. Sie hat es möglich gemacht, dass man wirklich auch innerhalb kürzester Zeit, wie jetzt eben bei der aktuellen Hitzeperiode, sagen kann, ja, das hängt mit dem Klimawandel zusammen. Wie machen Sie das? Es sind im Grunde tausende Computersimulationen. Das ist übelst aufwendig, weil Wetter ist im Grunde ein chaotisches System, da hängt eins mit dem anderen zusammen. Wenn man eine Sache verändert, dann hat es einen ganzen Rattenschwanz zur Folge. Das heißt, man muss einzelne Wetterphänomene tausendmal simulieren im Computer und das machen

0: sie eben mit den ganzen Gegebenheiten, wie wir sie jetzt haben, und mit den Gegebenheiten zum Beispiel zur vorindustriellen Zeit, sprich Treibhausgasemissionen von damals, globale Temperatur von damals, auch Ozeanwärme von damals, all das hat Auswirkungen darauf, wie sich das Wetter entwickelt. Und dann sagen sie eben, wie wahrscheinlich oder unwahrscheinlich wäre das gewesen ohne den Klimawandel.
1: Ganz kurz noch, Claudia, was heißt das jetzt für uns in Deutschland? Sind wir denn gut genug auf Hitze vorbereitet? Ich habe schon den Eindruck, dass das nicht so ist.
0: Ja, kurz gesagt, auch das ist in der Studie ein Thema. Die gute Nachricht ist, wir sind besser geworden seit 2003. Das war ja diese erste große Hitzewelle, die uns in Europa wirklich getroffen hat mit sehr, sehr vielen Toten. Seitdem hat sich einiges verbessert, aber die Studie sagt, nein, wir sind nach wie vor nicht an diese Phänomene wirklich angepasst im ausreichenden Maße. Es müssten beispielsweise unsere Städte deutlich mehr begrünt werden, damit da die Temperaturen runterkommen. Wir bräuchten mehr kühlende Gebäude, wo sich Menschen zurückziehen können. Gerade eben ältere Personen, auch Obdachlose und so weiter, die haben in diesen Zeiten es wirklich schwer und da wird sich zu wenig drum gekümmert. Unser Gesundheitssystem ist nach wie vor nicht dran angepasst. Also da gibt es noch viel zu tun.
2: Soweit dieses Gespräch zur Erwärmung in Europa. Wir kommen ins Ausland. In Uganda, da hat der Chef des Militärs, Kaine Rugaba, die Schließung des unabhängigen Medienunternehmens Nation Media Group angeordnet. Der Militärchef ist der älteste Sohn des ugandischen Präsidenten Museveni und gilt als dessen potenzieller Nachfolger. Museveni selbst steht seit langem, wie viele seit Jahrzehnten regierende afrikanische Staatschefs, in der Kritik, etwa wegen Vetternwirtschaft, Machtmissbrauch und einer prekären Menschenrechtslage. Karin Bensch berichtet.
3: Er ist der Chef des Militärs und der Sohn des ugandischen Präsidenten, Muhoozi Kainerugaba, 52 Jahre. Kainerugaba hat die Schließung des unabhängigen Medienunternehmens Nation Media Group angeordnet. Soldaten hätten Redaktions- und Sendegebäude des Unternehmens umstellt, berichtete der ugandische Sender NTV, der zur Mediengruppe gehört, auf der Nachrichtenplattform X. Bei den ugandischen Sendern NTV und Spark TV habe das Militär den Sendebetrieb gestoppt. Betroffen seien auch die Zeitungen Daily Monitor und The East African sowie Radiostationen. Kainerugaba schrieb zu der Aktion auf der Nachrichtenplattform X, er glaube nicht an die freie Presse. Die Presse sollte seiner Ansicht nach von revolutionären Kadern geführt werden. Bislang ist unklar, warum der Militärchef in diesem konkreten Fall so rigoros gegen die Medien vorgeht. Klar ist, Kainerugaba ist für die wachsende Repression gegen die ugandische Opposition in den vergangenen Monaten verantwortlich.
2: Karen Bench informierte.
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2: Es ist 2.17 Uhr, wir kommen nach Venezuela. Kein Staat der Welt kann sich vor Erdbeben schützen, aber er kann sich und seine Bürger möglichst gut vorbereiten, so wie es etwa Japan tut. Das gilt nicht nur für Gebäude nach modernen Standards, sondern auch für das Vorhalten von Rettungs- und Bergetechnik. Venezuela verfügt über die größten nachweisbaren Erdölreserven der Welt. Aber jahrzehntelange Misswirtschaft und zuletzt die Maduro-Diktatur haben das Land verkommen lassen. Die Menschen spüren jetzt die Auswirkungen und mussten mit bloßen Händen nach Verschütteten suchen. Die Wut wächst, wie Jenny Barke berichtet.
5: In Venezuela suchen Rettungskräfte mit Spürhunden weiter ohne Pause nach Überlebenden. Noch immer gelingt es, Menschen lebend aus den Trümmern zu bergen. Eine große Unterstützung bei der Suche sind die ausländischen Teams. Laut der venezolanischen Übergangspräsidentin Daisy Rodriguez entsandten inzwischen 24 Länder Rettungsteams in das südamerikanische Land. Insgesamt hätten diese Länder mehr als 2.700 Helfer und 521 Tonnen an Hilfsgütern geschickt. In der Bevölkerung wuchs derweil der Zorn auf die Regierung. Kritisiert wird die mangelnde Unterstützung. Vielerorts seien die zivilen Helfer auf sich alleine gestellt, graben mit bloßen Händen nach den Verschütteten. Tausende Bürger organisierten wegen fehlender staatlicher Präsenz selbst spontane Hilfsaktionen, knüpften improvisierte Netzwerke und bildeten Konvois mit Spenden und Lebensmitteln, die sie in die betroffenen Regionen brachten. Die Regierung schränkte den Zugang zum Bundesstaat La Guajira ein und entsandte Militär in die Region. Freiwillige Helfer mussten mussten für den Zugang einen Sicherheitspass beantragen. Oftmals stehen sie aber vor den Registrierungsstellen vor verschlossenen Türen, wie Videos in sozialen Netzwerken zeigen. Die fehlende staatliche Koordinierung und Verhinderung eigener ziviler Hilfen sorgt für immer größere Proteste. Bei einem Besuch in einem erdbebenbetroffenen Stadtteil ist Interimspräsidentin Delcy Rodriguez ausgebuht worden. Das schwerste Erdbeben seit mehr als

0: einem Jahrhundert trifft Venezuela nach mehr als einem Jahrzehnt wirtschaftlichen Niedergangs, der die öffentliche Versorgung in dem ölreichen Land ausgehöhlt hat. Die Festnahme des linksnationalistischen Staatschefs Nicolás Maduro Anfang Januar bei einem US-Militäreinsatz hat das Land zudem politisch destabilisiert.
1: Jenny Barke informierte. Die öffentlichen Finanzen und hier besonders die Lage der Kommunen sind ein andauerndes Thema in den deutschen Ländern. So derzeit auch in Niedersachsen. Bis heute findet in Hannover dazu eine Haushaltsklausur der Landesregierung statt. Beraten wird unter anderem der Doppelhaushalt für die kommenden beiden Jahre. Zu Beginn der Gespräche protestierten gestern Gewerkschafter am Tagungsort. Meine NDR-Kollegin Birgit Hasselbusch hat darüber mit Marco Trips gesprochen. Er ist Präsident des Städte- und Gemeindebundes in Niedersachsen. Und die erste Frage an ihn war, ob die Gewerkschafter mit ihrer Forderung nach mehr Hilfe für die Kommunen richtig liegen.
2: Wir Kommunen haben ja jetzt schon zwei Protesttage organisiert, einmal vor dem Landtag, einmal bundesweit, und die Kommunen stehen nicht unter Druck, sie sind kurz vor der Handlungsunfähigkeit. In den letzten zwei Jahren sind 60 Milliarden Euro Defizit aufgebaut worden. Und das wird sich in der Zukunft jedes Jahr um 30 Milliarden Defizit wiederholen, wenn nichts anderes veranlasst wird. Und ich kann bisher weder bei Bund noch bei Land irgendwelche Änderungen erkennen.
3: Also klar, die Finanzlage des Landes ist recht angespannt durch weniger Steuereinnahmen insgesamt. Kann man denn aber nicht eigentlich sagen, wenn es nicht schlechter wird, ist das doch eigentlich ein positives Ergebnis?
2: Nein, Quatsch. Das ist Blödsinn. Also wenn es nicht schlechter wird, dann sind wir in zwei Jahren pleite. So kann man es sagen. Also wir machen jedes Jahr 30 Milliarden Defizit in den Kommunen. Und das ändert sich ja nicht. Man muss gegensteuern und zwar massiv. Und das geht an verschiedenen Stellschrauben. Eine ganz große Stellschraube sind die Sozialausgaben, die jedes Jahr im zweistelligen Bereich steigen, während langsam unsere Einnahmen wegbröckeln. Bisher hatten wir eine solide Einnahmensituation. Das ist aber jetzt in Zukunft nicht mehr so. Die Gewerbesteuern und auch die anderen Steuern für die Kommunen gehen langsam runter. Das lässt sich zurückführen auf die schlechte wirtschaftliche Lage. Sie haben die Meldungen bei VW gehört. 100.000 Stellen werden abgebaut. Jedes Jahr verlieren wir in Deutschland 100.000 Industriearbeitsplätze. Da kann man nicht einfach nur so komische Wischiwaschi-Beschlüsse fassen, wie zum Beispiel mit der Konnexität auf Bundesebene. Das hilft uns alles nicht weiter, ist Augenwischerei, das sind Nebelkerzen. Wir brauchen echte Beschlüsse. Und das spielt im Bereich der Sozialleistungen, die zurückgefahren werden müssen, oder eben auch teilweise im Bereich der Steuereinnahmen, was allerdings ein bisschen schwierig ist, weil die Wirtschaft ja lahmt.
3: Schauen wir nochmal auf das, was Bund und Länder auf der Ministerpräsidentenkonferenz am Donnerstag eben, worauf sie sich geeinigt haben, auf die Finanzreform, vor allem in Sachen Kommunen. Der Bund soll künftig 80% der Kosten übernehmen, die auf seiner Ebene beschlossenen Gesetze in Ländern und Kommunen auslösen. Also wie ist das mit dieser Regelung? Wie sieht Ihre Position dazu aus? Also wie wird denn da zwischen Bund und Ländern dann verhandelt, wie viel Geld an die Kommunen geht?
2: Da geht ja gar kein Geld an die Kommunen. Das ist ja nur Augenwischerei, das ist für die Zukunft. Sie können mal im Laden gehen und sagen, ich möchte gern für 80% der Preise einkaufen. Das mal. Und dann haben sie ja noch eine Grenze eingebaut, nur ab 200 Millionen Euro. Und nur für die Zukunft, für Leistungsgesetze, die sich ändern. Ich sehe aber in der Zukunft überhaupt keine Möglichkeit, Leistungsgesetze zu ändern, dass sozusagen Sozialleistungen aufwachsen. Im Gegenteil, müssen Sozialleistungen abgebaut werden. Wir können uns diesen Sozialstaat mit den Einnahmen und der wirtschaftlichen Lage, die wir zurzeit haben, nicht mehr leisten. Und wenn das nicht in die Köpfe reingeht und weiter solche Wischiwaschi-Beschlüsse kommen, ja, dann werden wir irgendwann in die Handlungsunfähigkeit gleiten. Und das wird die Demokratie massiv beschädigen. Wenn vor Ort die Sachen nicht mehr funktionieren, kann ich nur extrem vorwarnen, dann wird das durchschlagen.
3: Und was wäre Ihr Idealziel?
2: Unser Idealziel wäre eine ehrliche Bestandsaufnahme der Lage in Deutschland. Die Sozialstaatskommission hat sich ja nur mit so organisatorischen Verbesserungen befasst. Sie muss sich damit befassen, das Leistungsniveau abzusenken, weil es sonst anders nicht funktioniert. Und das kann man nur tun, wenn man eine Gesamtreform aufruft und alle Deutschen und alle in Deutschland mitnimmt und die Lage erklärt, so wie sie ist. Und auch, alle angeht. Ne? Nicht nur die Rentner, auch die Pensionäre vielleicht, nicht nur die Deutschen, auch die Ausländer, nicht nur die Jungen, auch die Alten, nicht nur die Privatversicherten, auch die gesetzlich Versicherten. So, da muss man eine Gesamtreform stricken und den Leuten sozusagen die Notwendigkeiten erklären. Wenn man da immer nur Einzeldinge macht und gerade für die Kommunen nur so Augenwischerei betreibt, dann wird das nicht funktionieren. Man kann ja auch an der Steuerschraube drehen.

0: bin auch nicht abgeneigt zu sagen, auch die starken Schultern müssen hier mehr tragen. Wir können nicht bei den Ärmsten der Armen alles wegkürzen. Das muss natürlich austariert sein. Vermögensteuer, Erbschaftssteuer sind da so Stichworte. Bin ich immer sofort dabei. Aber man muss so ein Gesamtkonzept stricken. Wenn das nicht gelingt, dann sehe ich schwarz.
1: Lassen Sie uns am Ende nochmal runtergebrochen auf das Motto, wer bestellt, bezahlt schauen. Also ja, was etwas mehr in Zukunft kommen soll. Heißt das aber nicht auch, dass der bezahlt, auch dann noch mehr mitmischen, mitentscheiden will?
0: Davon gehe ich aus. Der Bund macht ja immer sehr viele Vorgaben. Das ist nochmal ein anderes Thema der Bürokratie. Da würden wir uns mehr Vertrauen in die Kommunen wünschen und sagen, die müssen eigentlich ausgestattet werden, um ihre Aufgaben zu erledigen. Wer bestellt, bezahlt, das ist ja ein richtiger Gedanke. Der ist nur in dieser MPK total verwässert worden. Nämlich nur mit Blick auf die Zukunft. Die großen Lasten liegen aber in der Vergangenheit. Ganztagsausbau, Krankenhausfinanzierung, Wohngeldreform, Sozialstaatsmehrungen in Kinder- und Jugendhilfe, das liegt alles in der Vergangenheit und wirkt mit den 30 Milliarden Defizit pro Jahr fort. Da muss man ran. Ich sage es nochmal, in der Zukunft sehe ich keine Aufwächse in Leistungsgesetzen. Wenn man uns da verspricht, die Konnexität einzuhalten, das ist easy going. Ne? Das wird nicht passieren. Es wird keine Leistungsaufweitung geben in Zukunft, jedenfalls nicht mit dieser wirtschaftlichen Lage.
2: Klare Worte waren das von Marco Trips. Er ist Präsident des Städte- und Gemeindebundes in Niedersachsen.
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4: Ja, die Kanadier besiegen Südafrika mit 1:0. Der goldene Treffer von Eustáquio, der fällt allerdings erst in der Nachspielzeit. Mehr von Jan Wochner.
5: Kanada schreibt weiter an seiner Fußballgeschichte. Der Co-Gastgeber dieser WM, der zum ersten Mal in der K.O.-Phase dabei ist, mühte sich in einem Spiel auf sehr überschaubarem Niveau gegen defensiv unangenehme Südafrikaner und vergab vor allem in der zweiten Hälfte gute Möglichkeiten. Als sich die 70.000 Fans im Stadion von Los Angeles schon auf die Verlängerung eingestellt hatten, traf Kanadas Kapitän Eustáquio in der zweiten Minute der Nachspielzeit zum Sieg und löste damit das Ticket für das erste WM-Achtelfinale der Canucks. Dort wartet dann am 4. Juli der Gewinner der Partie Niederlande gegen Marokko.
4: Heute Abend wird es dann ernst für die deutsche Mannschaft gegen Paraguay und eine gute Nachricht für das DFB-Team. Beim Abschlusstraining waren alle Spieler mit dabei, auch der zuletzt angeschlagene Linksverteidiger Nathaniel Brown.
6: Mir geht's gut. Ich habe heute ganz normal trainiert und ja, ich hoffe, dass ich das nächste Spiel spielen kann.
4: Und Brown hat durchaus gute Chancen zu spielen, denn in den ersten beiden Partien konnte er überzeugen, der Frankfurter. Das dritte Gruppenspiel ohne Brown, das 1:2 gegen Ecuador, das hat hingegen für eine Menge Kritik am DFB-Team gesorgt. Und Brown, der kann das nur bedingt verstehen.
6: Kritik gehört dazu, aber ich glaube, die Fans sollen nicht zu unfair manchmal zu uns sein. Wir wollen auch jedes Spiel gewinnen. Wir sind da jetzt auch nicht glücklich, wenn wir auch unser drittes Spiel verlieren, obwohl es um nichts mehr, sag ich jetzt mal, geht.
4: Heute Abend gegen Paraguay kann das deutsche Team es ja dann besser machen. Anpfiff in Boston ist um 22.30 Uhr. Bereits ab heute Mittag startet ein anderes prestigeträchtiges Rasenturnier. In dem Fall geht es um Tennis und Wimbledon. Bisher war das kein gutes Pflaster für den besten deutschen Tennisspieler Alexander Zverev. Aber vor wenigen Wochen hat Zverev bei den French Open ja seinen ersten Grand-Slam-Titel überhaupt eingefahren. Deswegen die Frage an Matthias Kammann. Wie stehen die Chancen auf ein Zverev-Coup in Wimbledon?
7: Ich glaube, nicht schlecht. Die Vorzeichen sind zwar klar. Die Nummer 1, Jannik Sinner, ist zurück und auch gut in Form, wie ein Vorbereitungseinladungsturnier gezeigt hat. Dazu ist Zverev noch nie über das Achtelfinale in Wimbledon hinausgekommen. Und sollte er es diesmal schaffen, würde vermutlich im Viertelfinale der starke Engländer Draper oder gar der Angstgegner Taylor Fritz warten. Aber der 29-Jährige ist für mich besser denn je. Hat die Last des unbedingt einen Grand-Slam-Titel gewinnen müssens erfolgreich abgestreift und Carlos Alcaraz, ein weiterer Favorit, ist weiter verletzt. Alles zusammengenommen rechne ich mit dem deutschen French Open Champion.
4: Wir machen weiter mit Leichtathletik und der Diamond League. Das ist ja eine Wettbewerbsserie mit verschiedenen Treffen über das ganze Jahr verteilt. Und an diesem Wochenende war Paris der Standort. Die deutsche Kugelstoß-Olympiasiegerin Mabry, die hat sich dort sehr gut präsentiert. Jens Gideon.
8: Die Olympiasiegerin von Paris bringt sich langsam in EM-Form. In der Stadt ihres größten Erfolges flog die Kugel am Abend auf sehr gute 19,93 Meter. Mabrys beste Weite in dieser Freiluftsaison. Beim Diamond League Meeting reichte das für Platz 2 hinter der Kanadierin Sarah Mitten, aber vor Weltmeisterin Schilder aus den Niederlanden. Hindernisläufer Karl Bebendorf hat in Paris sogar einen deutschen Sieg beigesteuert. Er hat die 3000 Meter Hindernis in persönlicher Bestzeit von 8 Minuten 05:55 gewonnen und gehört jetzt zu den Titelkandidaten bei der EM.

0: in Birmingham. Und zurück in Topform ist Stabhochsprung-Überflieger Mondo Duplantis. Der Schwede hat in Paris 6,13 Meter übersprungen.
1: Und zum Schluss noch eine Meldung vom Radsport. Im Thüringer Wald sind die deutschen Meisterschaften im Straßenrennen zu Ende gegangen. Und knapp eine Woche vor dem Start der Tour de France konnte einer besonders jubeln. Felix Engelhardt hat zum ersten Mal die deutsche Meisterschaft gewonnen und geht mit entsprechend Rückenwind auch in seine erste Tour de France.
2: Soweit Max Seib mit
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4: Um 2.30 Uhr mit Olaf Knapp. Die Hitzewelle hat Deutschland am Wochenende Extremtemperaturen beschert. Schon Freitagnachmittag hatte der Deutsche Wetterdienst in Saarbrücken mit 41,3 die bis dahin höchste Temperatur in Deutschland registriert. Aus der Nachrichtenredaktion Marei Beermann.
5: Den nächsten Rekordwert gab es am Samstag mit 41,5 Grad in Möckern-Drewitz in Sachsen-Anhalt. Aber damit nicht genug. In Neiße-Münde im Osten Brandenburgs wurden gestern 41,7 Grad im Schatten gemessen, so viel wie noch nie in Deutschland. In der Hitze überschätzten offenbar viele ihre Kräfte. Bundesweit kamen mindestens 11 Menschen durch Badeunfälle ums Leben, darunter 2 Kinder im Alter von 6 und 8 Jahren sowie ein 14-Jähriger.
4: In Venezuela sind knapp 4 Tage nach den verheerenden Erdbeben ein Vater und sein Sohn gerettet worden. Laut der Nachrichtenagentur AFP haben französische und amerikanische Einsatzkräfte die beiden aus den Trümmern geholt. Unter den Helfern sind auch Mitglieder des Technischen Hilfswerks aus Deutschland. Allerdings schwindet langsam die Hoffnung, noch Überlebende zu finden. Die venezolanischen Behörden haben bislang 1.450 Tote registriert. Es werden noch Zehntausende vermisst. Im Iran fordern einflussreiche Geistliche, die Verhandlungen mit den USA abzubrechen. Als Grund nannten sie die jüngsten amerikanischen Angriffe. Aus der Nachrichtenredaktion Diane Batani.
6: Auch Medien, die den iranischen Revolutionsgarden nahestehen, bezeichnen weitere Gespräche mit den USA als nicht mehr tragbar. Vorher hatte der Iran als Reaktion auf amerikanische Luftangriffe wieder Ziele in Bahrain und Kuwait beschossen. In beiden Emiraten hat das US-Militär große Stützpunkte. Auch die israelische Armee und die pro-iranische Hisbollah-Miliz haben ihre gegenseitigen Angriffe fortgesetzt, obwohl Israel und der Libanon sich vor 2 Tagen auf ein Rahmenabkommen über eine Friedenslösung geeinigt hatten. Die Hisbollah allerdings lehnt die Vereinbarung ab.
4: Nach der Tötung eines Ehepaars in Bremen hat die Polizei den mutmaßlichen Täter festgenommen. Der 22-Jährige sei lebensgefährlich verletzt in Schwanewede, nordwestlich von Bremen, in einem Maisfeld gefunden worden. Am Freitag soll er das Ehepaar erstochen haben. Seitdem wurde nach ihm gefahndet. Die Polizei hatte die Bevölkerung vor dem mutmaßlichen Täter gewarnt. Er war offenbar bereits polizeibekannt. Das Wetter in Deutschland. Nachts gebietsweise Schauer und Gewitter, Tiefstwerte 24 bis 16 Grad. Am Tage örtlich Starkregen, Hagel und Sturmböen, teils schwere Gewitter, im Nordwesten oft heiter, 22 Grad auf Sylt bis 32 Grad im Landkreis Passau. Das waren die Nachrichten.
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2: Vorsicht bitte auf der A72 Plauen-Zwickau. Zwischen Plauen-Ost und Treuen gefährdet Aquaplaning die Fahrt. Ansonsten ist die Lage auf den Straßen bis auf die Reparaturarbeiten weiterhin ruhig. Ich wünsche Ihnen eine gute und sichere Fahrt.
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2: Und im Studio ist Detlef Karg. Willkommen. Beim Zahnarzt ersetzt eine 3D-Simulation des Kiefers die unbeliebten Zahnabdrücke. Hologramme des Herzens oder virtuelle Gehirnsimulationen unterstützen Ärzte bei schwierigen Operationen. Herzfrequenz, Hirnaktivität und Blutwerte werden dabei digital erfasst. Das ist schon Realität in Deutschland. Und diese virtuellen Abbilder, sie bedeuten eine große Menge an Patientendaten. Was heißt das für den Einsatz von KI? Mehr dazu jetzt ausführlich von Nathalie Rieder.
7: Die kleine Kurstadt Bad Oeynhausen in Nordrhein-Westfalen beherbergt eines der größten und modernsten Herzchirurgiezentren weltweit. Das Herz- und Diabeteszentrum NRW. Nur hier und an 2 weiteren Standorten wenden die Ärzte eine ganz besondere KI-generierte Bildsimulation an. Bei Operationen

0: bebt ein dreidimensionales Patientenherz, ein sogenanntes 3D-Herzhologramm im Raum. Der Kardiologe Volker Rudolph beschreibt es so.
1: Dass jetzt im Unterschied zur konventionellen dreidimensionalen Bildgebung man tatsächlich das Herz im Raum schweben sieht und man auch tatsächlich einen Eindruck hat der Tiefe, den man sonst auf diesen Bildern eben nicht hat.
0: Professor Volker Rudolph leitet die Abteilung für Herz- und Gefäßerkrankungen des Zentrums und forscht auch in diesem Bereich. Bei Kathetereingriffen im OP-Saal schiebt er einen dünnen Schlauch durch ein Blutgefäß, meist in der Leiste, bis zum Herzen. So kann er das Herz ohne großen Eingriff untersuchen oder operieren. Andere Ärzte würden das Herz dabei nur über einen Ultraschall oder ein Röntgenbild auf einem Monitor sehen.
1: Das ist extrem faszinierend, weil man es ja auch in Echtzeit sieht. Also wir sehen das Herz so schlagen, wie es in dem Moment im Patienten schlägt. Wir können ja nicht nur von außen drauf gucken, sondern wir gucken innen rein.
0: Aber die Simulation ist nicht nur schön anzusehen. Durch die 3D-Darstellung hat Rudolph ein neues räumliches Verständnis vom Herzen.
1: Wir können die Klappen sehen, wie sie sich da bewegen. Und wir können eben die Katheter, die wir da haben, erstmals überhaupt so sehen, wie sie sich tatsächlich im Patienten bewegen.
0: Das Herz präziser zu sehen, senkt das Risiko, es während des Eingriffs zu verletzen. Die Methode sorgt nicht nur für bessere Ergebnisse, sondern auch dafür, dass sich Patienten nach der OP schneller erholen. Das Besondere: Rudolph kann mit dem Herzhologramm sogar während der OP interagieren. Im Operationssaal macht sich ein Team bereit. Es wird heute die undichte Herzklappe einer 75-jährigen Patientin mit einer kleinen Herzklappenklemme am Katheter reparieren. Wie der hochspezialisierte Eingriff mit Hilfe des Hologramms durchgeführt wird, dazu später mehr. Die Idee, ein Organ oder ein Körperteil virtuell zu simulieren, kommt ursprünglich aus der Industrie. Ein Ergebnis davon halten wir alle tagtäglich in der Hand: das Smartphone. Sein Display wird in der Herstellung virtuell simuliert. Fachleute sprechen von einem digitalen Zwilling. Hitze, Kälte und Bruchsicherheit können in einer Simulation getestet werden. Kostspielige physische Prototypen fallen damit weg. Man muss nicht in Singapur leben oder eine komplizierte Herz-OP vor sich haben, um mit ersten Versuchen eines digitalen Zwillings Bekanntschaft zu machen. Das geht schon bei einem Zahnarztbesuch.
2: Hallo!
3: Ich bin dafür den Termin mit dem Herrn Dr. Wöst.
0: Ja. So auch in der modernen Praxis von Zahnarzt Dr. Axel Wöst in Bad Honnef in der Nähe von Bonn. Er arbeitet mit KI-gestützten 3D-Simulationen, und zwar vom Kiefer seiner Patienten. Heute wird er der Reporterin von Das Wissen vorführen, wie er das macht.
3: Und das wird jetzt quasi unter anderem mit dem Gerät, was hier vor mir steht, gemacht?
4: Genau, das ist ja nichts anderes als ein Bildschirm, ein kleiner Computer unten dran und eine ordentliche Kamera. Mit der Kamera gehe ich jetzt in Ihren Mund, das heißt, wir brauchen keinen Abdruck mehr. Wir haben dann hinterher ein virtuelles Modell, genau Ihre Situation, auf einen Zehntelmillimeter genau, auf dem Bildschirm.
3: Okay.
4: Ja, dann legen wir mal los. Einen Moment, ich muss gerade die Kamera anmachen. Das surrt jetzt ein bisschen, nicht wundern. So, dann einfach mal anlehnen bitte, ganz weit aufmachen. Und jetzt gehe ich einfach mit der Kamera einmal rum. Achtung. So, jetzt können Sie schon, wenn Sie mit hingucken wollen.
3: Aha. Ach klar.
4: Ja, da bauen sich jetzt die Zähne auf. Ne? So gehen wir jetzt einfach einmal von rechts nach links rum.
0: Der Zahnarzt führt den Stab, der so ähnlich aussieht wie eine elektrische Zahnbürste, die statt Borsten eine Kamera hat, Zahn für Zahn durch den Mund. Auf dem Bildschirm bauen sich aus lauter kleinen Bildteilen Zahnfleisch und Zähne des Oberkiefers auf.
4: Innenseite entlang.
0: Fehler kann Dr. Wöst sofort auf dem Bildschirm erkennen und mit einer neuen Kameraaufnahme korrigieren.
4: Und da wieder ein kleines Fehlerchen, nochmal drüber und zack hat er ihre Zähne. So, da haben wir den Oberkiefer.
0: Mit einem Mausklick kann der Zahnarzt das Modell auf dem Bildschirm beliebig drehen und sich die Zähne aus jedem Winkel anschauen. So hilft das Modell, auch künstlichen Zahnersatz für eine Zahnlücke zu planen.
4: Und jetzt sagen wir dem Rechner einfach mal, er soll uns mal in diese Lücke eine Krone reinplanen.
0: Der Vorteil für die Patienten: sie können Wünsche äußern.
4: So, jetzt könnte man sagen, ich möchte die ein bisschen spitzer haben oder ein bisschen runder haben. Das können wir alles jetzt noch bearbeiten. Das ist ein klassisches 3D-Bearbeitungsprogramm.
0: Die schnelle 3D-Simulation spart Zeit. Vor allem aber entfällt der lästige Zahnabdruck. Der ist für viele Patientinnen und Patienten ein Albtraum. Die klebrige Masse, die mit einem Abdrucklöffel in den Mund gepresst wird, löst bei manchen Würgereflexe aus. Nach der Behandlung fertig.

0: rät der Zahnarzt. Andere haben schlicht Angst vor dem Monstrum im Mund. Für Zahnarzt Dr. Wöst steht fest, die 3D-Simulation bietet nur Vorteile.
1: Nachteile sehe ich ehrlich gesagt momentan gar keine. Die Leute nehmen das super positiv auf. Nicht nur, weil es was Neues ist und mal wieder was Spannendes ist, sondern auch tatsächlich, weil es physische Vorteile hat.
0: Im Herzzentrum in Bad Oeynhausen verändert das Herzhologramm ebenfalls die Arbeit. Statt mit Miniaturkamera und auf einem Bildschirm sieht der Kardiologe Volker Rudolf das Herz im OP-Saal durch ein spezielles Brillengestell im Raum schwebend. Es hängt an einem großen, bogenförmigen Maschinenarm über dem OP-Tisch. Das Holoskop.
2: Holoskop Slice.
3: Slice Mode.
2: Holoskop Select. Holoskop Rotate.
3: Rotate Mode.
0: Die Sprachsteuerung hilft ihm, die Herzsimulation zu drehen. Jetzt kann er die exakte Position des dünnen Schlauchs mit der Herzklappenklemme erkennen. Mit den Fingern berührt er die Simulation in der Luft, vergrößert sie, kann hineinsehen und sogar Teile darin ausmessen. Er hat alles im Blick und kann präzise arbeiten. Im OP wird es ernst. Der erste Herzklappenclip sitzt zwar, aber beim zweiten gibt es Probleme. Was selten passiert, passiert heute. Volker Rudolf bricht die Operation ab. Möglicherweise ist das Herz der 75-jährigen Patientin doch schon zu angegriffen für diesen riskanten Eingriff.
2: Also, wenn wir sie jetzt machen, dann OP.
0: So sieht es der Kardiologe auch nach der OP.
4: Das ist die Klappe, an der wir dran waren. Mit dieser Klammer wird so eine Gewebebrücke hier gebaut. Was jetzt passiert ist, ist, dass der zwar gegriffen hat, aber das Gewebe so brüchig war, dass es dann ausgerissen ist.
0: Die Herzklappen der Patientin sind zu alt. Der Herzclip kann sie nicht reparieren und sie bleiben weiterhin undicht. Denn was das Herzhologramm nicht simulieren kann, das Alter der Patientin und ihren Herzzustand. Mit einer Simulation, die all das berücksichtigt, hätte Rudolf das eventuell voraussehen können.
4: Das wäre das 9+Ultra, aber das kann ich mir selber auch noch nicht vorstellen, um ganz ehrlich zu sein. Es ist greifbar, wir sind da nicht allzu weit weg.
0: Was bisher noch eine Zukunftsvision ist, könnte laut Unternehmen in den nächsten Jahren Realität werden. Patienten würden ganz auf sie zugeschnittene präventive Tipps erhalten, damit es gar nicht erst zu einer Herzerkrankung kommt. Prävention ist auch für Dr. Theresa Ahrens ein wichtiger Ansatz.
5: Gesundheit ist leider ja auch so ein sehr abstraktes Thema. Ich glaube, es ist einfach schwierig zu verstehen, was bringt die Sporteinheit, die ich vielleicht heute mache, meiner Gesundheit in 10 Jahren?
0: Die Expertin für digitale Gesundheit arbeitet am Fraunhofer Institut für experimentelles Software Engineering in Kaiserslautern. Ahrens hofft, dass digitale Patientenzwillinge dabei helfen, dass wir ein besseres Gefühl für die eigene Gesundheit bekommen.
5: Um eben auch irgendwie nicht nur Gesundheit heute zu denken, sondern Gesundheit in 10 Jahren oder in 20 oder 30 Jahren oder wenn man in Rente geht, damit man eben länger gesund bleibt.
0: Bei diesem Ansatz geht es nicht darum, einzelne Organe zu simulieren. Hier geht es ums Ganze. Persönliche Daten wie das Erbgut und Informationen über den Lebensstil sollen zusammen mit Daten über Erkrankungen ein digitales Modell des Menschen schaffen. So könnte die Gesundheit besser verstanden, vorhergesagt und medizinische Therapien beurteilt werden. Das wäre dann ein echter digitaler Zwilling oder virtueller Patient. Dafür müssen persönliche Gesundheitsdaten leichter zugänglich und zwischen den verschiedenen Systemen und Akteuren ausgetauscht werden, wie Ärzten, Krankenhäusern und Patienten. Denn
5: wir haben in Deutschland einfach eine große Lücke an nationalen Gesundheitsdaten, die irgendwie gut erhoben sind, die qualitativ hochwertig sind und die dann einfach zugänglich sind für Forscher.
0: Deutschland hängt im internationalen Vergleich hinterher. Die elektronische Patientenakte sei zwar ein Schritt in die richtige Richtung, findet Ahrens, aber noch relativ leer. Durch die Einführung Ende 2025 erhalten zwar rund 70 Millionen Versicherte automatisch eine solche Akte, doch fehlende Digitalisierung macht es schwer, Daten zu sammeln. Ein Gegenbeispiel sei Skandinavien, erzählt Ahrens, die bereits 2-mal zu Forschungszwecken in Oslo und Kopenhagen war.
5: Dann wird man natürlich irgendwie als deutsche Wissenschaftlerin schnell neidisch, weil die Skandinavier einfach sehr gute Gesundheitsdaten haben. Und die machen das eben über eine persönliche Identifikationsnummer, die man bei der Geburt schon erhält, die eigentlich auch für alle Systeme gleichermaßen irgendwie als Identifikationsmerkmal dient und wo eben alle Daten gesammelt werden.
0: Die Daten werden anonymisiert und dann für die Forschung verwendet. Seit Generationen geht das schon so.
5: Das ist einfach ein wahrer Datenschutz.

0: Platz, wo man dann einfach sehr schnell sehr viele Forschungsfragen lösen kann. Also es geht auch nicht nur darum, die Daten jetzt schon zu erheben, sondern eigentlich die Qualität der Daten wächst eben halt eigentlich mit jedem Jahrgang, den ich da erhebe.
1: Laut Ahrens ist dazu aber keine Identifikationsnummer bei der Geburt nötig.
0: Die Lösung dafür ist natürlich, dass man sich einigt auf Standards, also standardisierte Datenformate.
1: Allerdings geht es bei den Dateiformaten im deutschen Gesundheitssystem noch drunter und drüber. Dieses Problem hat die Bundesregierung erkannt und fördert dafür das große Forschungsprojekt Firestarter. Dabei arbeitet Theresa Ahrens mit anderen Forschenden und einem deutschen KI-Unternehmen zusammen.
0: Wo wir versuchen, mit einer generativen KI eben aus Volltextdokumenten wie Arztberichten oder Befunden eben die strukturierte Daten zu erheben und zu überführen in das FHIR-Format.
1: Ein erster Schritt, Daten für ein virtuelles Patientenmodell verfügbar zu machen. Aber welche Daten genau sind nötig, um ein virtuelles Patientenmodell zu erstellen? Die Expertin zählt auf.
0: Welche Medikamente habe ich? Welche Diagnosen habe ich vielleicht schon? Zum Teil auch natürlich vielleicht genetische Daten, gerade bei Tumorerkrankungen oder auch bei Erbkrankheiten. Deswegen die Datenquellen sind ganz unterschiedlich.
1: Die Menge an Daten, die ein Modell des Menschen brauchen würde, kann derzeit kein Rechner dieser Welt verarbeiten. Das liegt daran, dass der menschliche Körper, im Gegensatz zu digitalen Zwillingen aus der Industrie wie das Smartphone-Display, sehr komplex ist und deshalb schwer zu verstehen und zu simulieren ist. Die aktuelle Forschung zielt größtenteils darauf ab, einen digitalen Zwilling für spezifische Fragestellungen zu entwickeln. Deshalb haben die Forscher mit Organen begonnen, die sie schon gut verstehen.
0: Das ist zum Beispiel eben die Lunge oder auch das Herz. Das Gehirn ist sicherlich irgendwie deutlich komplexer und deutlich schwieriger nachzubilden.
1: Das Gehirn ist unser komplexestes Organ. Es braucht nicht mehr Energie als eine 20-Watt-Glühbirne. Und dennoch kann kein Supercomputer der Welt das Gehirn bisher 1:1 abbilden. Für seine Erforschung ist der Austausch von Wissen und Daten zwischen verschiedenen Fachleuten auf internationaler Ebene entscheidend. Das ist das Ziel von eBrains, einer von der EU geförderten Forschungsplattform.
2: Genau das muss es wahrscheinlich auch sein, um irgendwann mal das Gehirn annähernd zu verstehen. Ja, braucht es einfach genau diese Wechselwirkung zwischen den verschiedenen Forschungsgruppen, die dann ganz unterschiedliche Dinge beitragen zum Verständnis.
1: Die Berliner Neurowissenschaftlerin Professor Petra Ritter von der Berliner Charité hat eBrains mitgegründet.
2: Ein einziger Wissenschaftler oder ein einziges Labor könnte nie diese Expertise akquirieren, die notwendig ist, um alle Zutaten beisammen zu haben.
1: Für eBrains arbeiten Forschungsgruppen zum Beispiel aus Griechenland, Norwegen, Deutschland und Spanien. Ein Projekt ist The Virtual Brain Twin, der virtuelle Gehirnzwilling. Wissenschaftler wollen mit Hilfe der individuellen Gehirnsimulation neurologische Krankheiten wie Alzheimer oder Schizophrenie besser verstehen.
2: Bei der Schizophrenie und auch bei ganz vielen anderen Erkrankungen ist es so, dass es irgendwann mal eine Klassifizierung gegeben hat und die wird weiter genutzt. Aber diese Klassifizierung beruht oft nicht wirklich auf der Kenntnis der eigentlichen Mechanismen, die zu der Erkrankung und den Symptomen führen.
1: Ritter spricht ein Problem an. Viele neurologische Erkrankungen werden oft nur nach ihren äußerlich sichtbaren Symptomen eingeteilt. Jedoch können Teile des Gehirns von Patient zu Patient unterschiedlich vernetzt und verändert sein. Ziel der Gehirnsimulation ist, das Gehirn als Netzwerk darzustellen und individuelle Unterschiede als Muster zu erkennen. Liegt eine Schizophrenie vor, können Teile dieses Netzwerks gestört sein. Ähnlich wie eine Internetverbindung, die in einem Stadtteil plötzlich ausfällt. Die Simulation kann zeigen, wo genau diese Störung im Gehirn liegt. An der Klinik für Epilepsiebehandlung des Universitätsklinikums Bonn, einer weltweit bekannten Fachklinik, wird bereits mit virtuellen Simulationen gearbeitet, um kranke Teile des Gehirns zu entfernen. Es ist das letzte Mittel bei schwerkranken Patienten. Am Abend vor der Operation eines 37-jährigen Epilepsiepatienten öffnet Neurochirurg Dr. Valerie Borger ein Computerprogramm. Es kann das Gehirn des Patienten anhand von MRT-Bildern dreidimensional darstellen. Jetzt zeichnet er den Bereich ein, den er entfernen will.
3: So, was wir jetzt machen, ist, dass wir das jetzt malen. Und dann fährt das halt die Konturen der Veränderung letztendlich nach.
1: Die virtuelle Routenplanung kann

0: ihn während der OP sicher zum Epilepsieursprung im Gehirn navigieren. Eine Art Google Maps für das Gehirn. Neu und besonders hilfreich ist, dass gesunde Bereiche, die er nicht verletzen möchte, später während der Operation als bunte Felder auf seiner Mikroskopbrille zu sehen sind. Hightech-Medizin.
1: Was wir jetzt tatsächlich in unserer Routine haben, ist eher dieses Mixed Reality, ja, dass wir quasi virtuelle Daten auf Echtzeitdaten drauflegen oder überlagern. So ist es so, dass Sie quasi in Ihr Okular des Mikroskopes reinschauen und Ihnen im Mikroskop letztendlich die Daten eingeblendet werden, so ähnlich wie beim Kampfjet-Piloten quasi, dem seine Ziele eingeblendet werden auf so ein Head-Up-Display.
0: Mixed Reality integriert virtuelle Bilder in die reale Welt. Sichtbar durch eine VR-Brille oder, wie hier, durch das OP-Mikroskop. Nicht nur die Gehirnchirurgie, auch andere chirurgische Bereiche und Krankenhäuser nutzen die Anwendung während der OP. Ähnlich wie das Herzhologramm in Bad Oeynhausen unterstützt auch diese Simulation den Operateur erst einmal nur visuell bei der Planung und der Operation.
1: Es eröffnet halt zusätzliche Möglichkeiten während der Operation und erhöht die Sicherheit des Patienten und vielleicht auch Sicherheit des Operateurs und auch den Komfort des Operateurs.
0: Ein zukünftiger Gehirnzwilling hingegen könnte ganz genau bestimmen, wo der Ort im Gehirn liegt, der die Anfälle auslöst und wie groß er ist.
1: Wenn der vielleicht klein genug ist, dass man gar nicht mit großen OPs dann quasi um die Ecke kommt, sondern dann mit minimalinvasiven Verfahren zum Beispiel arbeitet, wo man sehr gezielt diesen Fokus veröden kann.
0: Seit 2019 testet eine große französische Studie an fast 400 Betroffenen, ob digitale Gehirnzwillinge dabei helfen können, diese Bereiche im Gehirn präziser zu finden. Mit Erfolg. Ein 2021 gegründetes französisches Start-up nutzt die Ergebnisse und entwickelt den Prototyp eines virtuellen Epilepsie-Patienten. Eine Auswertung der Daten aus Studie und Prototyp wird Ende 2026 erwartet. Sie soll zeigen, wie praxistauglich ein solcher Gehirnzwilling in der Epilepsie sein kann. Was fehlt noch, damit der Gehirnzwilling Alltag im Gesundheitswesen wird? Wichtiger Punkt, die Daten müssen sicher auf Servern im Internet, in Clouds gespeichert werden, damit die Mediziner und Forscherinnen auch aus der Ferne auf sie zugreifen können. Zwar sind die USA Vorreiter auf dem Gebiet der Speicherung, aber nicht beim Schutz der Daten. Für die international vernetzte Neurowissenschaftlerin Petra Ritter steht fest, dass Open-Source-Lösungen, die allen zugänglich sind, diesen Schutz bieten.
2: Aber es gibt nicht wirklich viele autonome oder souveräne europäische Lösungen als Alternativen. Das heißt, es ist ganz wichtig, dass Europa Anwendungen, Cloud-Lösungen entwickelt, die möglichst auch Open Source sind. Weil Open Source bedeutet, dass Sicherheitslücken ganz schnell gefunden werden.
0: Die deutsche Regierung liefert Lösungsansätze. Das Forschungsdatenzentrum Gesundheit stellt personenbezogene, aber weitgehend anonymisierte Daten für KI-Entwicklung und OP-Planung zur Verfügung. Europas Potenzial könnte sein, vertrauenswürdige digitale Technologien zu entwickeln. Diese Medizinprodukte werden seit August 2024 durch die KI-Verordnung in Europa besonders geprüft. Unter die Definition von KI fallen auch die digitalen Patientenzwillinge. Datenschutz und Regularien sollen dabei keine Hürde sein, sondern die Betroffenen sowie die Hersteller von KI-Systemen absichern. Die Anzahl der KI-Systeme, die als Medizinprodukte in den USA und in Europa zertifiziert sind, ist bisher überschaubar, wächst aber stetig. Dabei kommen Fragen auf.
3: Hat denn dann jeder tatsächlich auch Zugang dazu? Also können auch diejenigen profitieren, die sich das vielleicht nicht leisten können? So Gerechtigkeitsfragen, Privatheitsfragen, die kommen einem.
0: Die Ethikprofessorin Christiane Wopen ist eine der führenden Expertinnen für die Bewertung neuer Technologien in der Medizin. Sie leitet ihr eigenes Institut in Bonn, beteiligt sich an dem Virtual Brain Twin Projekt, dem virtuellen Gehirnzwilling, und steht im engen Austausch mit Petra Ritter, die das Projekt unter eBrains leitet. Christiane Wopen will, dass von den KI-gestützten Simulationen alle profitieren.
3: Wenn es dann einmal sich als ein gutes Modell erweisen sollte, Patientinnen und Patienten auf diese Weise zu versorgen, dann ist es eine Frage des Gesundheitssystems und da trifft man dann auf Regulierungen, wann eine neue Technologie zu einem allgemeinen Standard wird. Ja, wir haben ja zum Beispiel in Deutschland den gemeinsamen

0: am Bundesausschuss, der dann definiert, ob etwas in den allgemeinen Leistungskatalog der gesetzlichen Krankenversicherung übernommen wird.
1: Damit die gesetzlichen Krankenkassen neue Methoden allen Patienten bezahlen, müssen Studien belegen, dass diese auch einen klaren Vorteil bringen. Das dauert. Bis jetzt sind sowohl die Kiefersimulation als auch das Herzhologramm noch keine Standardleistungen. Die Kiefersimulation ist in der Regel eine Zusatzleistung, die von den Krankenkassen nicht übernommen wird. Axel Wöst, der Zahnarzt aus Bad Honnef, findet das problematisch.
2: Aber tatsächlich führt es zu einer Zweiklassengesellschaft, ja. Wir können bei Kassenpatienten mittlerweile auch fast alles machen. Muss der Patient nur draufzahlen. Und das ist genau die Zweiklassengesellschaft dabei.
3: KI-Simulationen in der Medizin, das war ein Feature von Nathalie Rieder.
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3: Die Tage mit extremer Hitze und die sogenannten tropischen Nächte sind erst einmal fast vorbei. Bald kommen Niederschläge. Jetzt ist also etwas Durchatmen angesagt, auch für viele Rettungskräfte. Aber die nächste Hitzewelle könnte kommen und dafür ist Deutschland nicht ausreichend gewappnet, meint zumindest die Süddeutsche Zeitung.
5: Pflegekräfte stoßen bei dem Versuch, die Älteren zu schützen, an ihre Grenzen. Klimaanlagen könnten helfen, sind in jedem Supermarkt selbstverständlich, aber in Seniorenheimen die Ausnahme. Für Schulen gilt dasselbe. Und Menschen mit Erkrankungen? In Kliniken sind Operationssäle, Intensivstationen und Notfalleinrichtungen häufig klimatisiert. Patientenzimmer, Behandlungszimmer, Kreissäle sind es nicht. Die Klimakrise hat erst begonnen. Jetzt wäre die Zeit, sich auf die nächste Hitzewelle vorzubereiten.
3: Und da muss die Politik zuallererst bei den Städten und den Gemeinden ansetzen und sie mit mehr Geld ausstatten. Das fordert zumindest das Hamburger Abendblatt.
5: Ob und wie Menschen geschützt werden, ob es Hitzeaktionspläne gibt, kühle Orte und Klimaanlagen in sozialen Einrichtungen, hängt davon ab, wo sie wohnen. Denn Hitzeschutz ist Sache der Kommunen und die haben oft schlicht kein Geld für Klimaanpassung. Im Koalitionsvertrag haben sich Union und SPD vorgenommen, eine Gemeinschaftsaufgabe von Bund und Ländern zu Klimaanpassung zu prüfen. Die Hitze der letzten Tage muss ein Signal sein. Die Zeit zu prüfen ist vorbei. Jetzt muss endlich etwas getan werden.
3: Die neue Osnabrücker Zeitung denkt größer und sieht im Kampf gegen die Hitze nur einen erfolgversprechenden Ausweg.
5: Die Staaten- und Völkergemeinschaft muss es gemeinsam tun. Aber das Tragische unserer Zeit ist, dass das Arbeiten an gemeinsamen Zielen weniger klappt, als es als Lehre aus dem Zweiten Weltkrieg lange möglich erschien. Doch am Ende hilft alles nichts. Damit die Bedingungen zu leben und zu wirtschaften in unseren Breitengraden so gut bleiben, wie sie sind, müssen die globalen Emissionen schnellstmöglich gegen Null gesenkt werden. Je länger das dauert, umso teurer wird die Rechnung, umso größer wird das Leid.
3: Themenwechsel. Zwischen den USA und dem Iran gilt eigentlich ein Rahmenabkommen für eine Waffenruhe. Aber beide Staaten haben sich am Wochenende wieder gegenseitig angegriffen. Die Frankfurter Rundschau schreibt dazu:
5: Die gebrochene Waffenruhe lässt die Hoffnungen auf ein erfolgreiches Ende der Friedensverhandlungen genauso dramatisch sinken wie die auf freie Fahrt von Schiffen durch die Straße von Hormus. Die Preise für Energie dürften hoch bleiben, mit den bekannten Folgen für die Weltwirtschaft. Die USA und der Iran dürften zwar bald wieder an den Verhandlungstisch zurückkehren, aber auch in bekannte Muster zurückfallen.
3: Jan-Philipp Burgard, Reporter bei Welt TV, lenkt den Blick auf die neuen Warnungen von US-Präsident Trump in Richtung Teheran.
6: Donald Trump hat es schon wieder getan. Er hat die rhetorische Bazooka rausgeholt und dem Iran zum wiederholten Male mit der vollständigen Vernichtung gedroht. Im Iran selbst dürfte Trumps martialische Drohung nur noch Schulterzucken auslösen. Zu oft hat er den Mullahs schon gedroht, aber nicht gehandelt. Damit erinnert Trump an den von ihm verhassten Vorgänger Obama, der einst dem syrischen Diktator Assad eine rote Linie für den Fall eines Chemiewaffeneinsatzes zog und dann doch nichts unternahm. Wie Obama setzt Trump mit seinem folgenlosen Gebell die Glaubwürdigkeit Amerikas als Weltmacht aufs Spiel. Währenddessen gibt sich der Iran ganz gelassen, weil er mit der Straße von Hormus die Hauptschlagader der Weltwirtschaft kontrolliert. Wenn Trump so weitermacht, geht der Iran stärker aus dem Krieg hervor, als er hineingegangen ist.
3: Meint Jan-Philipp Burgard bei Welt TV. Und das waren unsere Standpunkte, heute zusammengestellt von Jonas Valentin Weber.

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1: Um 3 Uhr mit Olaf Knapp. Die Hitzewelle hat an diesem Wochenende ihren Höhepunkt erreicht. Seit Freitag steigern sich täglich die Temperaturrekorde. Gestern wurden in Neißemünde im Osten Brandenburgs 41,7 Grad im Schatten gemessen, so viel wie noch nie in Deutschland. Zugleich gab es laut Polizei viele Badeunfälle. Mindestens 15 Menschen kamen dabei ums Leben. Der Volkswagen-Konzern will offenbar aus einer milliardenschweren Zusammenarbeit mit dem Zulieferer Bosch aussteigen. Wie die Bild-Zeitung berichtet, geht es um ein Projekt zum autonomen Fahren. Aus der Nachrichtenredaktion Jonas Valentin Weber.
2: Rund 1,5 Milliarden Euro sind demnach bereits in das Projekt geflossen. Trotzdem soll es beendet werden, wie es unter Berufung auf mehrere Quellen heißt. Grund dafür seien unter anderem mangelnde Fortschritte, sodass der Abstand zur Konkurrenz immer größer werde. Außerdem will der kriselnde Autobauer wohl Geld sparen. Statt die Assistenzsysteme mit Bosch gemeinsam weiterzuentwickeln, ist dem Bericht zufolge geplant, am Markt eine fertige Lösung einzukaufen. Die Zusammenarbeit war Anfang 2022 gestartet worden, um im Rennen um das autonome Fahren den Rückstand etwa auf Tesla, Mercedes oder chinesische Hersteller aufzuholen.
1: Bei erneuten russischen Angriffen in der Ukraine wurden nach Angaben örtlicher Behörden mindestens 5 Menschen getötet. In der Stadt Saporischschja kamen 2 Menschen ums Leben. In der nordöstlichen Grenzregion Kharkiv wurde eine Person bei einem Raketenangriff getötet. Zudem starb nach Polizeiangaben ein Beamter bei der Evakuierung von Anwohnern in einer anderen Gemeinde der Region. In der ebenfalls an Russland grenzenden Stadt Sumy wurde nach Angaben des dortigen Gouverneurs eine ältere Frau getötet. Co-Gastgeber Kanada steht als erstes Team im Achtelfinale der Fußball-Weltmeisterschaft. Im 16. Finale haben die Kanadier mit 1:0 gegen Südafrika gewonnen. Aus dem ARD-WM-Team Hendrik Lückhoff.
3: Kanada und Südafrika hatten beide zum ersten Mal die K.O.-Phase einer WM erreicht und bis in die Nachspielzeit stand es 0:0. Dann aber traf Steffen Öztürk zum 1:0-Siegtreffer für die Kanadier. Im Achtelfinale bekommen es die Kanadier mit den Niederlanden oder Marokko zu tun. Für die deutsche Mannschaft steht am heutigen späten Montagabend deutscher Zeit ihr 16. Finale gegen Paraguay an. Und beim Team von Südkorea ist Trainer Hong Myung-bo nach dem überraschenden Vorrunden aus zurückgetreten.
1: Das Wetter in Deutschland. In der Nacht gebietsweise Schauer und Gewitter bei Tiefstwerten von 24 bis 16 Grad. Am Tage dann örtlich Starkregen, Hagel und Sturmböen, teils schwere Gewitter. Im Nordwesten oft heiter, 22 Grad auf Sylt bis 32 Grad im Landkreis Passau. Am Dienstag zeitweise gewittrige Schauer, ganz im Norden freundlich, 21 bis 32 Grad. Es ist 3:03 Uhr.
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4: Zunächst Vorsicht bitte weiterhin auf der A72 Plauen-Zwickau. Zwischen Plauen-Ost und Treuen gefährdet Aquaplaning die Fahrt. Die A2 Hannover Richtung Berlin ist zwischen Thesen und Brandenburg an der Havel wegen Reparaturarbeiten gesperrt. Die A7 Hannover Richtung Hamburg ist zwischen Bad Fallingbostel und Dorfmark wegen Straßenschäden bis 6 Uhr gesperrt. Die A8 Salzburg-München ist zwischen Übersee und Bernau gesperrt. Bitte folgen Sie der Umleitungsbeschilderung. Die A14 Magdeburg Richtung Schwerin ist zwischen Kreuz Magdeburg und Dahlen-Warsleben wegen Fahrbahnschäden gesperrt. Die A20 Rostock Richtung Uckermark ist zwischen Kreuz Rostock und Dummersdorf wegen einer Fahrbahnerneuerung bis 4 Uhr gesperrt. Die A30 Osnabrück-Bad Oeynhausen ist zwischen Gesmold und Melle-West wegen Bauarbeiten noch bis 5 Uhr in beiden Richtungen gesperrt. Umleitungen sind die U22 und die U43. Die A42 Kamp-Lindfort Richtung Dortmund ist zwischen Herne-Krange und Herne-Baukau wegen Brückenarbeiten gesperrt. Die A43 Wuppertal-Recklinghausen ist zwischen Bochum-Riemke und Kreuz-Recklinghausen wegen Brückenarbeiten in beiden Richtungen gesperrt. A99 München-Nord Richtung München-Südwest. Der Tunnel Aubing ist gesperrt.

0: deutlich kühler, was vielen Menschen die Möglichkeit gibt, ihre teilweise überhitzten Wohnungen zu lüften. Auf den Straßen beginnen die Reparaturarbeiten dort, wo der Fahrbahnbelag gelitten hat. Aber nicht nur manche Straßenabschnitte wurden durch die Hitze unbefahrbar. In Nürnberg fahren wegen der Hitze die Straßenbahnen derzeit nicht. Und warum das so ist, schildert nun Miriam Scholz.
1: Es ist eine schweißtreibende Arbeit in der Werkstatt der VAG in Nürnberg. Mit einem Schleifgerät versuchen die Mitarbeiter, die Felgen der Straßenbahn von sogenannten Bitumen zu befreien. Die Masse zwischen Gleis und Asphalt ist wegen der heißen Temperaturen geschmolzen und an den Radreifen hängen geblieben, erklärt der technische Vorstand der VAG, Tim Dahlmann-Riesing.
2: Das ist ganz weich geworden, dieses Material. Und es verklebt jetzt an den Radsätzen und dadurch kommt es zu Klumpenbildung, die entweder auf der Straße landen oder eben unter den Straßenbahnfahrzeugen an den Radsätzen sich festsetzen. Und das ist ganz, ganz schwer wieder abzubekommen und so können wir natürlich nicht fahren.
1: An die 40 Straßenbahnen müssen gesäubert werden, dazu rund 40 Kilometer Schienen. Die müssen per Hand von der zähen Masse befreit werden.
2: Ja, die müssen wir jetzt freikratzen. Das ist eine extrem aufwendige Arbeit, kann gemacht werden mit einigen technischen Hilfsmitteln. Wir können das allerdings nicht bei diesen Temperaturen machen, weil je heißer es ist, desto zäher die Masse. Sie müssen sich das vorstellen wie so ein Gummibärchen, was Sie in die Sonne legen. Das kriegen Sie irgendwann auch nicht mehr ab. Das ist wie ein zäher Kaugummi. Deswegen brauchen wir niedrigere Temperaturen und deswegen werden wir damit heute Nacht, so um 4 Uhr morgens etwa anfangen, das alles sauber zu machen. Und zwar sowohl die Radreifen, die jetzt verklebt sind, als auch eben die Schienenwege.
1: Auch in Würzburg fahren aufgrund der Hitze zwischen Hauptbahnhof und Grombühl sowie der Zellerau keine Bahnen mehr. Aber nicht nur auf den Straßenbahnschienen kommt der Verkehr zum Erliegen. Hitzeschäden bremsen den Verkehr beispielsweise auch auf den Autobahnen aus, wie auf der A93 bei Weiden. Am Morgen war im Manteler Forst in der nördlichen Oberpfalz ein Brand ausgebrochen. Der konnte bis zum Mittag gelöscht werden. Bereits gestern brannte bei Pfreimd im Landkreis Schwandorf ein Waldstück auf einer Fläche von rund 8000 Quadratmetern, so Kreisbrandrat Christian Demleitner.
3: Wir hatten hier die Besonderheit, dass wir also nicht die komplette Waldfläche mit Einsatzkräften betreten konnten. Das erste Vorgehen war das, dass wir von der Stadtstraße aus eine Drehleiter in Stellung gebracht haben. Wir wurden aber dann durch die Polizei unterstützt, die mit einem Hubschrauber hier an die Einsatzstelle kam und Löschmaßnahmen über die Luft vorgenommen hat.
1: Allgemein waren die Rettungskräfte aufgrund der hohen Temperaturen stark gefordert. Meist wegen Kreislaufproblemen, Dehydrierung oder Erschöpfung. Im oberfränkischen Rödental wurde ein Baby versehentlich im Auto eingeschlossen. Einsatzkräfte schlugen die Scheibe ein und retteten das Baby. Am breiten Güßbacher Baggersee im Landkreis Bamberg gerieten zwei junge Frauen in Not. Zeugen eilten ihnen zu Hilfe und brachten sie ans Ufer. Die Arbeiten an den Straßenbahnen und den Schienen in Nürnberg dauern an. Morgen zu Betriebsbeginn werde noch keine Straßenbahn fahren können, heißt es. Solange läuft der Ersatzverkehr erstmal weiter.
0: Keine Straßenbahn in Nürnberg und andere Hitzeereignisse in Bayern. Exemplarisch zusammengetragen von Miriam Scholz. Wir bleiben beim Thema Wärme. Das Phänomen ist nicht neu, aber es wird heute genauer erfasst und vor allem viel breiter kommuniziert. Im Sommer, da steigen die Todesfälle generell an, gerade bei älteren und vorkranken Menschen, wenn es Hitzephasen gibt. Das war etwa im Jahr 1980 nicht anders als 2026, also jetzt. Allerdings altert die europäische Bevölkerung immer mehr und darum gibt es natürlich auch mehr Risikopatienten. Mein NDR-Kollege Dirk Leukroth hat darüber mit Martin Herrmann gesprochen. Er ist Vorsitzender der Deutschen Allianz Klimawandel und Gesundheit, die Lobbyarbeit für den Klimaschutz betreibt. Und in der ersten Frage ging es darum, dass es derzeit ja mehr Hitzetote als Straßenverkehrstote gibt.
4: Das stimmt. Der Straßenverkehr hat sich das ja so entwickelt, dass wir in den 1970er Jahren hatten wir bis zu 20.000 Verkehrstote. Letztes Jahr hatten wir 2814. Hitzetoten sieht es so aus, dass wir in den letzten 10 Jahren immer wieder stark Hitzeereignisse hatten, die bis zu 10.000 Todesfälle pro Jahr bedeutet haben. Und in den Jahren, wo nicht so viel los war, haben wir immer noch zwischen 2.000 und 4.000 Todesfälle gehabt. Also wenn man das zusammennimmt, sind die Todesfälle durch Hitze höher als die durch den Straßenverkehr. Was man vielleicht noch dazu sagen muss, es ist ja so, wenn ungefähr 10.000 Menschen versterben, dann haben wir 100.000

0: von Menschen, die schwerste Symptome haben und viele Millionen von Menschen, die in ihrer Arbeitsfähigkeit, in ihrem Wohlbefinden massiv eingeschränkt sind.
1: Mhm. Dazu passt ja auch, dass die Hausärzte jetzt die Bundesregierung heftig kritisieren. Es gäbe kein deutsches Hitzemanagement. Ich erinnere mich, dass der damalige Bundesgesundheitsminister 2023, also Karl Lauterbach war das damals, auf einer Hitzeschutzkonferenz ein Konzept angemahnt hatte. Was ist denn eigentlich genau seitdem passiert?
0: Er hatte anerkannt, dass das, was bisher geschehen ist, viel zu wenig ist und hat dann versprochen, dass er da mehr tut. Und er hat auch sich da sehr viel Mühe gegeben und es gab viele Konferenzen und es war eben auch eigentlich ein relativ klarer Weg nach vorne definiert. In der Umsetzung ist aber dann viel zu wenig geschehen und die jetzige Bundesregierung hat dieses Thema nicht priorisiert.
1: Woran könnte das Ihrer Meinung nach liegen?
0: Ich glaube, Sie haben ganz einfach unterschätzt, wie groß die Gefahr ist. Wir haben ja beim diesjährigen Hitzeaktionstag als Schwerpunktthema extreme Hitze gehabt, weil wir eben wussten von den Meteorologen, dass wir in den nächsten Jahren Szenarien, wie wir sie jetzt erlebt haben, immer mehr erleben werden. Es gibt auch erste Mediziner, die dazu eben Studien veröffentlicht haben. Es kann eben bei einer Extremhitze dazu kommen, dass wir in einem Jahr auch mal 20, 30 oder 40.000 hitzebedingte Todesfälle haben. Mhm. Und diese Dramatik wurde bisher von der Bundesregierung nicht ernst genommen und auch von vielen Landesregierungen nicht. Wir haben zwar Hitze stärker auf der Agenda, aber für Extremhitze sind wir in Deutschland bisher sehr schlecht gerüstet.
1: Wie sieht es mit Hitzeschutz bei der Arbeit aus? Müssen da auf Dauer vielleicht sogar auch andere Arbeitszeiten her, wie in Südeuropa?
0: Also auf jeden Fall. Auch für die Arbeitswelt ist es enorm wichtig, dass sich alle Betriebe damit auseinandersetzen und dann überlegen, je nach den Gegebenheiten, welche Anpassungsmöglichkeiten sie haben. Und eine Anpassungsmöglichkeit, die es gibt, ist natürlich, die Arbeitszeiten umzustellen. Es kann in manchen Bereichen auch so sein, dass man für bestimmte Zeiten dann da gar nicht mehr arbeiten kann, im Straßenbau oder Dachdecker oder und so weiter. Das kennen wir auch im Winter, dass da manche Tage sind, wo man einfach nicht arbeiten kann. Das ist im Sommer natürlich genauso der Fall. Das sind alle Unternehmen gefragt, auch weil wenn sie schlecht vorbereitet sind, haben sie enorme wirtschaftliche Risiken für ihr Unternehmen.
1: Aber besonderes Augenmerk gilt Kranken, Älteren und Kindern, richtig?
0: Kranke, Ältere und Kinder, Obdachlose, Schwangere und so weiter, also die sogenannten Risikopatienten für Hitze sind natürlich am stärksten betroffen. Es ist klar, wenn unser Körper noch nicht so gut ausgerüstet ist, wie zum Beispiel die ganz Kleinen, um Hitze zu kompensieren, oder wenn wir mehr Vorerkrankungen haben und wir körperlich und seelisch nicht mehr so gut beieinander sind, dann ist die Gefahr dramatisch höher.
1: Was müssten wir denn schnell machen, um für die nächste Hitzewelle besser gerüstet zu sein?
0: Also leider ist es ja so, dass es eben sein kann, dass in 2 oder 3 oder 4 Wochen wir eine nächste Hitzewelle bekommen. Die kann genauso groß sein, die kann vielleicht ein bisschen schwächer sein, sie kann aber auch noch mal stärker sein. Was wir jetzt sehr schnell deswegen tun müssten, ist, dass wir uns in Gesprächsrunden auf den verschiedenen Ebenen zusammensetzen, also auf kommunaler Ebene, innerhalb von Betrieben, in Gesundheitseinrichtungen, in Verbänden, aber auch in Nachbarschaften und Familien, um miteinander hinzuschauen, welche Probleme haben wir gehabt? Was hat gut funktioniert? Was hat nicht gut funktioniert? Was können wir schnell tun, um für eine nächste Hitzewelle Risiko rauszunehmen? Nach dem Hitzesommer müssen wir uns dann zusammensetzen, um die längerfristigen Themen ganz schnell anzugehen. Da will ich nur eines sehr stark betonen. Natürlich müssen wir deutlich mehr investieren in diesen Bereich, weil wenn wir das nicht tun, haben wir einfach dramatische wirtschaftliche Schäden und auch natürlich noch wichtiger dramatische Schäden für die Gesundheit und für das Wohlbefinden von Millionen von Menschen.
1: Investieren heißt auch investieren in Klimaanlagen in Kliniken zum Beispiel?
0: Also in Kühlkonzepte von Kliniken, das kann eine Klimaanlage sein, es können aber auch andere Kühlkonzepte sein. Da gibt es ja heute viele innovative Dinge, das muss man natürlich sehen, auch mit dem Bedarf der Emissionen, also so emissionsfrei wie möglich. Aber wenn man herkömmliche Klimaanlagen braucht, um schnell Risiko rauszunehmen, dann muss man das auf jeden Fall auch tun.
2: Sagt Martin Herrmann. Er ist Vorsitzender der Nichtregierungsorganisation Deutsche Allianz Klimawandel und Gesundheit.
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2: Um gleich 3.15 Uhr. Die Bundesregierung hat zahlreiche Umbaumaßnahmen im Sozial- und Steuersystem auf der Agenda. Oft wird da das Wort Reform benutzt. Viele Maßnahmen stellen aber oft keine Reform im eigentlichen Sinne dar. Meist werden Sparmaßnahmen oder Umbaumaßnahmen als Reformen benannt. Wie wird das bei der Steuerreform sein, über die derzeit beraten und debattiert wird? Meine Kollegin Anna Engelke aus dem ARD-Hauptstadtstudio hat darüber mit CDU-Generalsekretär Carsten Lindemann gesprochen. Zunächst aber ging es um die sogenannten Minijobs, die es nach dem Willen der Koalition künftig so nicht mehr geben soll.
3: Bei den Minijobs geht es ja vor allen Dingen um die Frage, sollen die in Zukunft rentenversicherungspflichtig sein? Das schlägt die Kommission im Kern vor und da würde ich sagen, ja. Auch wer einen Minijob hat, finde ich, muss für die Rente vorsorgen. Das ist Kern des Kerns und das unterstütze ich.
4: Eine weitere Forderung, die wir gehört haben, ist die von Bärbel Baas. Da geht es um die Einkommensteuerreform. Vor allen Dingen mittlere und kleinere Einkommen sollen entlastet werden. Mhm. 500 Euro im Jahr. Kommt das?
3: Das sehen wir. Also erstmal ist es ja eine gute Nachricht, wenn wir dieses Ziel haben. Entscheidend ist natürlich, wie das finanziert wird. Und darüber müssen wir reden. Die SPD will sehr stark umverteilen. Und wir wollen, ja, wie man so schön sagt, den Kuchen größer machen. Wir haben ein bisschen Sorge, dass der Mittelstand und das Handwerk unter die Räder kommen. Und die dürfen meines Erachtens in dieser schwierigen Lage, Sie haben gestern die Meldung von Mercedes gesehen oder VW, zehntausende Jobs in Gefahr. VW steht in der Zeitung, die kleinen Handwerker stehen nicht in der Zeitung. Denen geht es aber auch nicht gut. Und in der Lage möchten wir die nicht belasten und darum geht es uns.
4: Also 500 Euro Entlastung im Jahr, da gehen Sie durchaus mit.
3: Man muss es gegenfinanzieren. Wenn man es nicht dann, gegenfinanzieren genau, kann, darf man es nicht machen, dann ist es unseriös.
4: Wie wollen Sie es gegenfinanzieren? Eine höhere Reichensteuer, ist das etwa was Sie sich vorstellen können? Eine Erhöhung von 45% auf 47%?
3: Ich bin ja immer ein Fan davon, dass wir gerade in diesen Zeiten bei uns selbst anfangen. Die Ministerien sollen 1% bei sich selber sparen. Ich finde, da kann man locker auch 3% sagen. Dann ist man bei einer zweistelligen Milliardengröße. Wenn es eine Zeit gibt wie diese, wo alle sparen, wo die Herausforderungen so groß sind, dann sollten wir als erstes bei uns selbst anfangen.
4: Also eher sparen. Können Sie sich auch einen Feiertag sparen? Können Sie sich das vorstellen?
3: Bei den Feiertagen ist es so, es gibt nur zwei Bundesfeiertage. Das ist der 1. Mai. Den würde ich nicht abschaffen. Ich würde auch nicht den 3. Oktober abschaffen. Stellen Sie sich mal vor, der Nationalfeiertag in Frankreich würde abgeschafft werden. Wenn, müsste man über andere reden, aber das ist Ländersache. Das müssen die Länder entscheiden.
4: Aber es ist etwas, was Sie sich durchaus vorstellen können.
3: Nein, dass wir insgesamt vorankommen müssen, dass diejenigen, die in Deutschland etwas leisten, und das sind ja so gut wie alle, in dem anderen Thema Bürgergeld, das schaffen wir ja jetzt am Mittwoch ab, da kommt die neue Grundsicherung. Das heißt, wir werden auch insgesamt ein tolles Klima bekommen in Deutschland. Die Menschen müssen wir unterstützen. Und darum geht's im
4: also,
3: Kern.
4: Aber wenn ich Sie richtig verstehe, die Reichensteuer zu erhöhen, da höre ich kein Ja bei Ihnen.
3: Ich kann das nicht ausschließen. Nur ich bin sehr hart in der Aussage, dass wir den Mittelstand und das Handwerk nicht belasten dürfen.
4: Sie drücken ja sehr aufs Tempo mit den Reformen. Was wollen Sie denn bis zu den Landtagswahlen im September tatsächlich schaffen, verabschieden hier in Berlin?
3: Wir haben ja extrem viel gemacht. Das wird zwar immer kritisiert, aber jetzt nehmen Sie mal den letzten Freitag. Da haben wir ein Zukunftsinfrastrukturgesetz verabschiedet.
4: Lassen Sie uns kurz nach vorne gucken.
3: Ja, nach vorne. Dass wir wie nach der Wiedervereinigung in Zukunft bauen in Deutschland, nämlich ganz schnell. Die Ramede-Talbrücke im Sauerland wurde innerhalb von 4 Jahren abgerissen und neu gebaut. Das soll der neue Maßstab sein und das haben wir am Freitag verabschiedet.
2: Sagt CDU-Generalsekretär Carsten Lindemann im Gespräch mit meiner Kollegin Anna Engelke. Wenn man im Rettungswagen liegt, ohnmächtig, verletzt oder natürlich auch ganz ungeschützt, dann möchte man sicher sein, dass man gut behandelt wird, dass etwa nicht Fotos von einem gemacht werden oder vielleicht, dass man verhöhnt wird. Gegen Mitarbeiter eines privaten Rettungsunternehmens in Duisburg gibt es aber genau solche Vorwürfe. Sie sollen das gemacht haben. Erhoben werden diese Vorwürfe von Insidern und das WDR-Magazin Westpol und das WDR-Landesstudio Duisburg sind diesen Anschuldigungen nachgegangen. Mehr dazu von Felix Mannheim.
5: Wir treffen Paul, der eigentlich anders heißt, in einem Krankenwagen. Er sagt, er sei in den Rettungsdienst gegangen, um Menschen bestmöglich zu helfen. Doch was er dann in dem Team eines privaten Rettungsdienstes in Duisburg erlebt habe, habe ihn schockiert.
6: Die haben Bilder rumgezeigt am Tisch, Bilder von erhängten Personen, dicke Personen, die reanimiert werden mussten. Und die wurden halt von allen Seiten fotografiert.
5: Pauls Stimme haben wir nachgesprochen. Was er berichtet, soll sich auf Wache 3 in Duisburg abgespielt haben. Im Team des Unternehmens Falk, das hier im Auftrag der Stadt zwei Rettungswagen betreibt. 5 Mitarbeiter dieses Teams sollen ab April 2025 eine Gruppe gebildet haben. Sie sollen Patienten fotografiert und

0: verhöhnt haben. Sie hätten Patienten auch Hilfe vorenthalten, eine Trage etwa oder Sauerstoff. Mehrere Team-Insider bestätigen diese Beobachtungen dem WDR eidesstattlich. Falk versichert, man sei den Vorwürfen intern nachgegangen. Sie hätten sich bisher aber nicht ausreichend erhärten lassen. Das Unternehmen schreibt:
1: Wir sind im Zuge unserer Untersuchungen an die Grenzen dessen gestoßen, was uns als Unternehmen mit eigenen Mitteln möglich ist.
0: Die Staatsanwaltschaft hat Falk trotzdem nicht eingeschaltet, obwohl die andere Ermittlungsbefugnisse hätte. Nach WDR-Informationen gab es mehrere Hinweise an Vorgesetzte von Falk, auch über einen Tag im Juli 2025, der Beteiligte besonders schockiert hat.
2: Wo ich erstmal von einem Kollegen empfangen werde, der mir ein Foto eines Einsatzes aus der Nacht zeigt, wo er eine sehr, sehr dicke Patientin, die nackt medizinisch versorgt wurde, im Bett fotografiert hat. Das fand ich sehr verstörend, weil das Aufnahmen waren, die auch den Intimbereich zeigten. Und das war wirklich herabwürdigend. Das war menschenunwürdig.
0: So erinnert sich Sören, der ebenfalls in Wahrheit anders heißt und dessen Stimme wir nachsprechen. Die Situation hat sich auch Paul sehr eingeprägt.
3: Da fielen dann so Sätze wie, das dicke, fette Vieh wollte einfach nicht verrecken.
0: Ein Foto, das dem WDR vorliegt, soll die Situation zeigen, wie das Bild einer weiteren Patientin auf der Wache rumgezeigt wird. Eine drogensüchtige Frau, die regelmäßig transportiert worden sein soll. Mitarbeiter hätten geprahlt, die Frau sei bei einer früheren Fahrt bewusst nicht angeschnallt worden. Dann habe man scharf gebremst. Die Frau sei vor das Staufach geknallt, das dem Sitz gegenüber liegt.
2: Da muss man klar sagen, dass da bewusst kalkuliert worden ist, dass sich diese Patientin schwer oder auch schwerst verletzt.
0: Falk betont, man habe
1: gemeinsam mit der Stadt Duisburg alle verfügbaren Mittel eingesetzt, um den Sachverhalt intern aufzuklären.
0: Doch Duisburgs Stadtdirektor Martin Murak von der SPD widerspricht. Er sagt, man sei im Mai erstmals über die Vorwürfe informiert worden. Der Falk-Geschäftsführer habe dabei eingeräumt, dass es schon vor mehr als einem halben Jahr Gerüchte über Probleme auf Wache 3 gegeben habe.
4: Aus meiner Sicht ist dieser zeitliche Verzug, der dort entstanden ist, deutlich zu lang. Wir reden über den Rettungsdienst. Und wenn dort auch nur der Anschein von Qualitätsproblemen oder eben auch größeren Vorwürfen da ist, muss das möglichst schnell aufgeklärt werden. Und das ist anscheinend nicht der Fall gewesen.
0: Mittlerweile hat Falk eine Anwaltskanzlei mit einer umfassenden Compliance-Untersuchung beauftragt. Einer der beschuldigten Mitarbeiter hatte das Unternehmen im Frühjahr verlassen. Ein anderer ist wegen der Vorwürfe gekündigt worden. Jetzt, nach der Anfrage des WDR.
5: Felix Mannheim berichtete über unglaubliche Vorgänge in einem privaten Rettungsunternehmen in Duisburg.
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5: Heute vor 120 Jahren beschloss der Senat in Washington, den Panama-Kanal als Schleusenkanal auszubauen. Jens Schellhass blickt zurück.
7: Wer vom Osten in den Westen Amerikas will, muss wohl oder übel einmal unten rum durch Wind und Wellen, ums Feuerland, ums mörderische Kap Horn. Träume, diese nicht zuletzt teure Umfahrung Südamerikas zu umgehen, existieren seit Jahrhunderten.
8: Aus dieser Überlegung heraus gebe ich bekannt die Gründung der Compagnie Universelle du Canal Interocéanique de Panama.
7: Gezeichnet Ferdinand de Lesseps. Einige Jahrzehnte zuvor war unter seiner Ägide in Ägypten der Suezkanal entstanden. Für den Panama-Kanal zieht der Diplomat und Unternehmer einfach eine Linie quer durch die engste Stelle Mittelamerikas und lässt ab 1882 einen Schacht graben, 82 Kilometer lang. Aber der Dschungel bringt Tod und Verderben. Zigtausende Arbeiter sterben an Malaria, Gelbfieber, Typhus, Pocken. Nach 10 Jahren ist Lesseps bankrott. Die Amerikaner übernehmen. Theodore Roosevelt, der frisch gewählte Präsident.
9: Meine wichtigste Amtshandlung in der Außenpolitik hatte mit dem Panama-Kanal zu tun. Den hätte im nächsten halben Jahrhundert keiner gebaut, wenn ich das nicht angeschoben hätte.
7: Panama ist zu dieser Zeit noch Provinz Kolumbiens und Kolumbien will eine Menge Geld für den Bau des Kanals. Roosevelt finanziert deshalb einen Putsch der Separatisten. Das kommt ihm günstiger. Historiker Stefan Rinke.
10: Ein kleines, losgelöstes Panama war ideal, um sich dem gegenüber dann als Schutzmacht zu erklären.

0: Wir garantieren eure Unabhängigkeit, aber dafür müsst ihr uns den Kanal bauen lassen und ihn uns auf 100 Jahre vermieten.
1: Vieles gelingt den Amerikanern notfalls mit Gewalt. 56.000 Männer aus 97 Ländern buddeln. Die größte Gefahr bleiben die Erdrutsche am Fluss Chagres. Chefingenieur John Stevens beschreibt in einem Hörspiel die technische Lösung der Amerikaner so.
2: Wenn wir ihn aber aufstauen, sind wir das Problem für immer los. Gleichzeitig können die Schiffe den See als Fahrwasser benutzen. Wir brauchen dazu Schleusen. Aber dann haben wir einen Kanal, der für immer sicher ist.
1: Als am 15. August 1914 das erste Schiff den Panama-Kanal passiert, bleibt Jubel aus. Es ist Weltkrieg. Am 29. Juni 1906 beschloss der amerikanische Senat, ihn als Schleusenkanal zu bauen. Heute vor 120 Jahren.
3: Und das war der Stichtag von Jens Schellhass.
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5: Ja, lange sah es nach Verlängerung aus, dann aber das späte Happy End für Kanada. In der Nachspielzeit traf Eustachio zum 1:0 Siegtreffer. Frage an unseren Reporter Jan Wochner, das war schon ein Lucky Punch, ein glückliches Ende, oder?
6: Ja, aber es war am Ende auch ein verdienter Sieg. Die bessere Mannschaft hat sich durchgesetzt. Natürlich haben die Kanadier Probleme gehabt mit diesen teilweise auch schon fast destruktiv spielenden Südafrikanern. Aber am Ende haben sie einen Weg gefunden, dieses Tor zu erzielen. Es war mehr Wille denn Können, das ist mein Eindruck. Und gleichzeitig müssen wir auch sagen, klar, Kanada hat jetzt WM-Geschichte geschrieben, ist so weit wie beim Turnier wie noch nie. Aber in diesem Achtelfinale kommt ja dann ein echtes Schwergewicht. Egal, wer sich durchsetzt, ob die Niederlande oder Marokko. Und da wird so eine Leistung nicht reichen.
5: Jetzt überwiegt beim WM-Gastgeber aber erst einmal der Jubel. Das deutsche Team ist heute Abend dann dran mit seinem 16. Finale gegen Paraguay. Und Bundestrainer Julian Nagelsmann, der kann dabei wieder aus dem Vollen schöpfen, denn auch der zuletzt angeschlagene Nathaniel Brown ist wieder fit und auch durchaus zuversichtlich, was die Partie angeht.
7: Spielerisch sind wir besser, das wissen wir. Das können wir auch klar ansprechen, glaube ich. Und ja, da kommt es einfach drauf an, diesen letzten Willen in den Zweikämpfen, in den direkten Duellen zu haben. Und ja, das wird auf jeden Fall klappen.
5: Das wird auf jeden Fall klappen, eine klare Ansage. Anstoß in Boston ist um 22.30 Uhr. Wir schauen nach Spielberg in Österreich. Da war die Formel 1 zu Gast und es war ein Grand Prix mit außergewöhnlichen Herausforderungen. Denn der Asphalt, der heizte sich auf bis zu 50 Grad auf. Wer da am besten durchkam, das sagt uns Lena Bergmann.
8: George Russell feierte in Spielberg einen souveränen Start-Zielsieg für Mercedes. Dahinter überzeugte Max Verstappen im Red Bull mit einem rundum erneuerten Auto und einer cleveren Rennstrategie. Beim Heimrennen am Red Bull Ring feierte der Niederländer somit sein zweites Podium in dieser Saison und weckt neue Hoffnungen für seinen Rennstall. WM-Spitzenreiter Kimi Antonelli im Mercedes wurde Dritter. Ferrari konnte im angekündigten Duell der Giganten nicht mithalten. Hamilton und Leclerc wurden Fünfter und Achter. Der deutsche Fahrer Nico Hülkenberg verpasste erneut die Punkte. Er fuhr mit seinem Audi auf Rang 12.
5: In Spielberg waren das extreme Bedingungen bei der Hitze. Ähnlich sah es auch beim Ruderweltcup in Luzern aus. Olympiasieger Oliver Zeitler zeigte sich davon aber wenig beeindruckt, berichtet Jan Dittjogeit.
9: Auch Temperaturen von rund 40 Grad auf der Regattastrecke haben Oliver Zeitler nicht stoppen können. Der Olympiasieger im Männereiner bleibt in dieser Saison ungeschlagen. Auf dem Rotsee zeigte der Münchner mal wieder eine Machtdemonstration, landete einen Start-Ziel-Sieg und war im Ziel gut anderthalb Sekunden schneller als Jorgenis Salati aus Belarus. Der Deutschlandachter hat die erhoffte Medaille verpasst. Das Flaggschiff war gut in den Endlauf gestartet, auf der zweiten Streckenhälfte lief es aber nicht mehr so rund. Am Ende fehlten auf Rang 4 zweieinhalb Sekunden auf Bronze. Es gewann Weltmeister Niederlande. Neben Oliver Zeitler gab es trotzdem noch zwei weitere deutsche Medaillen in den olympischen Klassen, in den beiden Doppelvierern. Die Frauen holten Silber, die Männer Bronze.
5: Und zum Schluss geht unser Blick noch auf die Insel nach Großbritannien. In Wimbledon startet heute das wohl prestigeträchtigste Tennisturnier der Welt. An Tag 1 sind Jan-Lennard Struff, Tatjana Maria und Tamara Korpatsch im Einsatz. Und Alexander Zverev, der spielt dann morgen gegen den Belgier Alexander Bloks.
3: Das war Max Seib mit dem Sport.
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10: Um 3.30 Uhr mit Olaf Knapp. Deutschlandweit hat es am Wochenende Rekordtemperaturen gegeben. Die extreme Hitze hat

0: in vielen Bereichen für Probleme gesorgt, zum Beispiel bei der Infrastruktur. Birte Sönnigsen in Berlin fasst zusammen, wo es genau gehakt hat.
1: Autobahnen waren oder sind teilweise gesperrt, weil die Hitze die oberste Asphaltschicht hat aufplatzen lassen. Die Deutsche Bahn hatte dazu aufgerufen, auf alle nicht notwendigen Reisen zu verzichten. Bei der Bahn sind zum Beispiel die Klimaanlagen häufig auch nicht auf Temperaturen weit über 30 Grad ausgelegt. In Thüringen war der Winterdienst unterwegs, natürlich nicht mit Streusalz an Bord, sondern mit Wasser, um die Straßen runterzukühlen. Und auch Start- und Landebahnen an Flughäfen, die wurden bewässert.
0: Bundesweit sind seit Freitag mindestens 15 Menschen durch Badeunfälle ums Leben gekommen. Zu den Opfern zählen zwei Kinder im Alter von 6 und 8 Jahren. Die Leiche eines 14-Jährigen wurde heute gefunden. Er war vor 3 Tagen auf einem See bei Düren in Nordrhein-Westfalen von einem Schlauchboot gestürzt. Bei den weiteren Badetoten handelt es sich um Männer im Alter zwischen 17 und 76 Jahren. Außenminister Wadefuhl wird heute in Washington seinen amerikanischen Kollegen Rubio treffen. Bei dem Gespräch wird es voraussichtlich um die Lage im Nahen Osten gehen und um die Frage, wie die Ukraine weiter unterstützt werden kann. Außerdem wollen Wadefuhl und Rubio über den NATO-Gipfel sprechen, der am 7. und 8. Juli in der türkischen Hauptstadt Ankara stattfindet. Nach seinem Besuch in Washington reist Wadefuhl nach Südamerika weiter. Morgen nimmt Wadefuhl in Paraguay am Gipfel der Mercosur-Staaten teil. In der Nähe der französischen Stadt Nancy sind bei dem Absturz eines Kleinflugzeugs 11 Menschen ums Leben gekommen. Die Absturzursache ist noch unklar. Aus Paris, Julia Borutta.
2: Frankreichs Innenminister Laurent Nunez, der zur Unglücksstelle gekommen war, bestätigte, dass die Maschine nur 300 Meter hinter der Piste abgestürzt sei. Augenzeugen berichten davon, dass der Motor plötzlich nicht mehr zu hören gewesen sei. Doch Nunez wollte sich zu keinem der kursierenden Unfallszenarien äußern. Auch zu den 11 Opfern machte er keine genaueren Angaben. Medienberichten zufolge handelt es sich um Krankenpfleger und Pflegerinnen, überwiegend junge Menschen, die in Begleitung von 5 Trainern zu ihrem ersten Fallschirmsprung aufgebrochen waren.
0: Das Wetter in Deutschland. Am Tage örtlich Starkregen, Hagel und Sturmböen, teils schwere Gewitter. Im Nordwesten oft heiter, 22 Grad auf Sylt bis 32 Grad im Landkreis Passau. Das waren die Nachrichten.
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4: Vorsicht bitte, uns wird auf der A72 Plauen-Zwickau zwischen Plauen-Ost und Treuen weiterhin Aquaplaning gemeldet. Und der Regen hat in dieser Nacht schon weitläufig eingesetzt. Wir haben eine Unwettermeldung für Baden-Württemberg, konkret für den Rems-Murr-Kreis. Dort gibt es Starkregen, Hagel und Sturmböen. Und natürlich ist auch dort Aquaplaning möglich. Wo Sie können, Ihnen eine gute und freie Fahrt.
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4: Im Studio ist weiter Detlef Karg. Willkommen. Alljährlich zeichnet das Auswärtige Amt deutsche Peacekeeper des Jahres aus. Das sind aber keine Blauhelmsoldaten, sondern meist Menschen, die von Organisationen in Krisengebiete entsandt worden sind. Dieses Jahr werden 3 Menschen ausgezeichnet. Der Jurist Thomas Körner ist einer von ihnen. Meine Kollegin Sabina Mattei hat im Rundfunk Berlin-Brandenburg mit ihm gesprochen und ihn zunächst gefragt, was macht er in der EU-Beratungsmission für die Ukraine und wie arbeitet es sich unter Kriegsbedingungen? Was bedeutet für ihn diese Auszeichnung?
5: Ich sehe die Auszeichnung als stellvertretende Auszeichnung für 2 Gruppen an. Für alle Mitarbeiter, die in der Ukraine arbeiten unter sehr schwierigen Bedingungen. Und für Mitarbeiter, die am internationalen Strafrecht arbeiten. Und zwar nicht nur am Strafgerichtshof in Den Haag, sondern es gibt auch noch in Bangui einen Sonderstrafgerichtshof und dann natürlich in der Ukraine. Und für diese beiden Gruppen empfinde ich das so ein bisschen stellvertretend.
6: Was genau machen Sie bei der EU-Mission in der Ukraine?
5: Meine Aufgabe ist internationales Strafrecht und zwar die Beratung bei der Ermittlung und strafrechtlichen Verfolgung vom internationalen Strafrecht. Die EUIM ist eine Beratermission. Das heißt, wir nehmen keine exekutiven Aufgaben wahr. Und im Strafrecht ist es meiner Meinung nach sehr gerechtfertigt. Sie müssen sich vorstellen, wenn jetzt jemand nach Deutschland kommt und uns beratet,

0: heiraten will und die Person weder die Sprache spricht, weder das Prozessrecht kennt, weder den kulturellen Hintergrund im Detail kennt und dann strafrechtliche Ermittlungen durchführt, das heißt Beweismittel sichert, Zeugen befragt, vielleicht sogar als Staatsanwalt im Gericht auftritt, das geht natürlich nicht. Und ähnlich empfinde ich es in der Ukraine. Wir helfen der Staatsanwaltschaft, aber auch Ermittlungsbehörden, aber auch im Austausch mit der Richterschaft und Verteidigern, dass Thema internationales Strafrecht dort so gut wie möglich behandelt wird.
1: Ermittlung und Verfolgung internationaler Straftaten, das ist nicht Ihre eigentliche Aufgabe, aber Sie beraten. Um welche Tatbestände handelt es sich da eigentlich?
0: Internationale Straftaten ist eine relativ klar definierte Gruppe, unter Juristen zumindest. Es sind meistens 4 Verbrechenstatbestände. Kriegsverbrechen und Verbrechen gegen die Menschlichkeit, das sind sozusagen Verbrechenskategorien. Genozid und das Verbrechen des Angriffskrieges. Das sind die 4 Typen, die man gemeinhin als internationale Verbrechen bezeichnet.
1: Können Sie konkrete Beispiele für diese Tatbestände nennen in der Ukraine?
0: Zum Beispiel Kriegsverbrechen. Kriegsverbrechen sind große Verletzungen von internationalem humanitären Völkerrecht. Das heißt, Recht, was im bewaffneten Konflikt anwendbar ist. Und das kann sein, wenn man Zivilisten tötet, im Allgemeinen, wenn man zivile Objekte beschädigt, aber auch zum Beispiel Tatbestände wie Deportation, wenn man Leute zwingt, von einem Land ins andere überzusiedeln oder sich zu bewegen.
1: So wie die Russen das eben auch in diesem Kontext tun. Wie ermittelt man eigentlich Völkerrechtsverbrechen im Kontext eines bewaffneten Konflikts? Wie kann man zum Beispiel Beweise in einem Bereich sichern, in dem direkte Kampfhandlungen stattfinden?
0: Ja, das ist in der Tat eine ganz große Herausforderung. Und da muss man auch sagen, der Konflikt in der Ukraine ist meines Wissens zum ersten Mal in der Geschichte, dass eine der Kriegsparteien sich aktiv dafür entscheidet, internationales Strafrecht als eine, nicht die einzige, aber als eine Antwort zu nehmen, um auf diesen Konflikt zu reagieren. Also es ist wirklich außergewöhnlich und das macht auch nochmal deutlich, warum es so wichtig ist, dass wir helfen, dass das auch klappt und funktioniert. Wie läuft das in einem bewaffneten Konflikt? Also wenn es Luftangriffe gibt und man glaubt, dass entweder diese Drohnen oder diese Raketenangriffe internationales Recht verletzen, kann man natürlich dann Spuren sichern. Bei potenziellen Verbrechen in besetzten Gebieten sieht es natürlich ganz anders aus. Das wäre dann potenzielle Fälle von Deportation zum Beispiel. Es gilt relativ viel übers Internet. Social Media ist auch bei den Russen bekannt und wird benutzt. Vielleicht andere Programme. Aber man kann versuchen, Online-Posts zu bekommen von Soldaten, die irgendwas posten. Man kann versuchen, über Satellitenbilder Truppenbewegungen nachzuverfolgen. Aber auch, was vielleicht gar nicht so offensichtlich ist, es gibt immer noch die Möglichkeit für Zivilisten unter bestimmten Umständen von den besetzten Gebieten in die nicht besetzten Gebiete rüberzugehen und wieder zurück. Also ich erinnere mich gerade an einen Fall, wo wir mit einer regionalen Staatsanwaltschaft geredet haben. Und der ist es gelungen, eine Zeugin zu vernehmen, die in den besetzten Gebieten gewohnt hat und dann trotz alledem aussagen konnte. Aber das ist natürlich die Ausnahme.
2: Da müssen wir mal ganz kurz pausieren. Wir haben einen Falschfahrer auf der A9 Halle Leipzig Richtung Nürnberg. Zwischen Schneitach und Kreuz Nürnberg kommt Ihnen ein Falschfahrer entgegen. Ich wiederhole, auf der A9 Halle Leipzig Richtung Nürnberg zwischen Schneitach und Kreuz Nürnberg ist ein Falschfahrer unterwegs. Vorsicht da in beiden Richtungen und nun weiter im Programm.
1: Geht es bei Ihrer Beratungstätigkeit, bei der Tätigkeit der EUAM ausschließlich um Kriegsverbrechen, um mutmaßliche Kriegsverbrechen, die Russland in der Ukraine zur Last gelegt werden oder auch andersrum? Geht es auch um Kriegsverbrechen von Ukrainern?
0: Wir als Beratungsmission versuchen unseren lokalen Partnern, das heißt den Ukrainern in diesem Fall, zu helfen bei den Aufgaben, die sie aussuchen. Jetzt können Sie sich vorstellen, dass gerade die Priorität für Ermittlungen von potenziellen Kriegsverbrechen zum Beispiel von Ukrainern keine große Priorität hat. Das heißt aber nicht, dass wir als Internationale nicht immer darauf bestehen, dass dies auch passieren kann und darauf hinweisen sozusagen. Aber der nationale Partner bestimmt, wo der Schwerpunkt der Arbeit

0: Und nochmal ganz kurz zur EUAM. Die EUAM ist eine Mission, die den zivilen Sicherheitssektor reformieren soll. Also es gibt ganz viele Projekte und internationales Strafrecht ist nur eines davon.
1: Herr Körner, die ukrainische Zivilgesellschaft, die in diesem Krieg ja vieles übernimmt, was woanders der Staat eigentlich besorgt, beteiligt sich auch an der Dokumentation von Kriegsverbrechen und Verbrechen gegen die Menschlichkeit. Truthhounds zum Beispiel, für die sich die bei einem russischen Angriff getötete Autorin Viktoria Amelina engagiert hatte. Wie schätzen Sie die Arbeit solcher Organisationen ein bei der Ermittlung?
0: Grundsätzlich erstmal positiv. Aber, und da komme ich auch aus einem sehr strikten Verständnis, und wir als Beratermission sowieso, wir sind mit der EU, wir müssen ganz darauf achten, dass da keine Übertritte passiert. Man muss aufpassen, dass nicht genuin ermittlungstechnische Aufgaben ausgelagert werden. Es kann passieren, dass eine Zeugin oder ein Zeuge erst von einer NGO befragt wird und dann unter Umständen nochmal befragt wird und dann vielleicht im Gerichtssaal nochmal aussagen muss. Und das will man natürlich vermeiden. Also die Retraumatisierung durch konstante Befragung. Und für den Verteidiger bieten sich durch mehrere Interviews von einer Person über denselben Sachverhalt natürlich Möglichkeiten, dann Unterschiede aufzuzeigen und dass man dann sagt, ja, in der ersten Version war das doch so und jetzt in der dritten haben sie aber das gesagt, dann stimmt es also gar nicht, dann haben sie das gar nicht gesehen. Also da muss man aufpassen, dass man nicht überermittelt, beziehungsweise dass auch mehrere NGOs dieselbe Person befragen. Also das ist schwierig.
1: Dokumentation und Ermittlung internationaler Straftaten, das ist ja das eine. Die Ahndung ist das andere. Die EU-Außenbeauftragte Kaja Kallas sagte bei der Verabredung des Sondertribunals zur Verfolgung russischer Straftaten in der Ukraine letztes Jahr, niemand in der russischen Führungsriege sei jetzt mehr unantastbar. Ist das wirklich so, dass etwa ein Putin oder ein Shoigu von einem Gericht belangt wird für die mutmaßlichen Straftaten in der Ukraine, die sie zu verantworten haben?
0: Sag niemals nie. Also ich kann mir nicht vorstellen, dass es eine absolute Sicherheit gibt, dass diese Personen sich nicht irgendwann der internationalen Gerichtsbarkeit verantworten müssen. Das hat man vielleicht bei Omar al-Bashir auch nicht gedacht und dann kam es ziemlich nah, aber als der noch in Power war, war das auch unabsehbar. Das dachte man dann wahrscheinlich auch nicht von Duterte, der gerade im Vorverfahren beim ISTGH sich verantworten muss. Und wenn Sie mich so fragen, Strafrecht, also internationales Strafrecht ist ja ein Sport für Optimisten.
1: Und Sie sind einer.
0: Ich muss per Definition einer sein, weil ich ja internationales Strafrecht mache. Also sonst wäre es, glaube ich, etwas zu traurig, wenn man sich tagtäglich mit einer Sache beschäftigt, wo man denkt, das bringt sowieso alles nichts, na, dann soll man doch lieber was anderes machen.
1: Thomas Körner, Optimist, Sie beraten ukrainische Institutionen bei der Aufarbeitung internationaler Straftaten. Warum brauchen die denn Beratung?
0: Die ukrainischen Strafverfolgungsbehörden sind sehr motiviert und auch kompetent. Allerdings ist die Situation, die die Ukraine gerade ereilt oder die bewältigt werden muss, so außergewöhnlich, dass, glaube ich, jeder Rechtsstaat und jedes Rechtsstaatssystem erstmal überlastet wäre. Stellen Sie sich vor, wenn in Deutschland auf einmal Tausende von Fällen versucht würden, unter Kriegsbedingungen abgeurteilt zu werden, erstmal ermittelt zu werden und dann abgeurteilt zu werden. Da wäre jedes System relativ schnell am Rande seiner Kapazität. Und internationales Strafrecht ist halt noch ein Nischenrechtsgebiet. Es ist schon etwas anders als Strafrecht, normales Strafrecht in Anführungsstrichen, setze ich das mal. Wobei ich jetzt nicht sagen muss, das ist jetzt auch kein Hexenwerk. Also ein gut ausgebildeter Jurist, der kann sich da einarbeiten und nach einer gewissen Zeit ist er oder sie dann relativ fit im internationalen Strafrecht. Und genau so soll es durch die Hilfe von Internationalen, die gerade in der Ukraine sind, laufen.
1: Was genau tun Sie denn dann da als EUAM?
0: Die EUAM, wir sind gebündelt in der International Crimes Component. Und diese Component, die hat dann zwei Units, die Legal Unit und die Investigation Unit. Und das zeigt schon so ein bisschen, wo die Hilfe hingeht, also sowohl die Ermittlung und alles, was juristisch ist. Ich arbeite in der Legal Unit, in der juristischen Unit, und da ist die Hilfe von der Bandbreite relativ breit gefächert.

0: Fächert. Ich gebe ihm mal Beispiele. Wir können unsere Meinung abgeben zu zukünftigen Gesetzesvorhaben, wie das in der Zukunft ausformuliert werden soll, damit es sinnvoll ist und vielleicht auch so weit wie möglich und nötig den internationalen Straftatbeständen entspricht. Eine weitere Funktion ist, wenn die Staatsanwaltschaft eine Strategie zur Verfolgung von internationalen Verbrechen festlegt für die nächsten 3 Jahre, dann würden internationale Partner dazu kommentieren und ihre Meinung dazu sagen. Es kann sein, dass man Workshops macht zu bestimmten Rechtsgebieten. Crimes against children, crimes against the environment.
1: Also Verbrechen gegen die Umwelt, gegen Kinder.
0: Genau. Und dann gibt es entweder bei der EUAM, bei uns in der Unit, die Kapazitäten und das Wissen, das selber zu machen. Oder wir sind natürlich auch vernetzt, weil die Blase des internationalen Strafrechts auch relativ klein ist und wir kennen andere Leute. Und dann guckt man, ob man bestimmte Experten einlädt, die dann nach Kiew kommen oder woanders in die Ukraine und dort einen Workshop machen. Man muss versuchen, das natürlich alles in einer Art zu halten, die sich dann selber trägt irgendwann. Weil sonst bringt es nichts.
1: Das heißt so, dass die Ukrainer eines Tages auf eigenen Beinen stehen können.
0: Voilà, genau. Ja, das ist das Ziel. Und das wird auch passieren.
1: Nun ist die EU ja nicht die einzige internationale Organisation, die in der Ukraine präsent ist, sondern auch die UNO zum Beispiel, andere auch. Ergänzen Sie einander? Arbeiten Sie zusammen oder auch konkurrierend?
0: Im Idealfall ergänzen wir uns. Ich würde sagen, Konkurrenz besteht in dem Sinne nicht, dass die EU jetzt nicht zeigen muss, dass sie irgendwie besser ist oder ein besseres Verhältnis zu den Ukrainern haben. Aber Sie haben recht, es gibt eine Fülle von internationalen Akteuren und man muss versuchen, Doppelungen zu vermeiden. Und das kann man manchmal, aber manchmal entstehen trotzdem noch Doppelungen. Die Doppelung muss nicht notwendigerweise schlecht sein, wenn jetzt 2 internationale Organisationen zu einem Thema mit den Staatsanwaltschaften sprechen oder mit der Richterschaft. Das ist nicht notwendigerweise abträglich, aber es wäre doch schön, wenn man sich dabei abspricht und versucht, unbewusste Doppelungen zu vermeiden.
1: Wie ist es eigentlich um die Rechtsstaatlichkeit in der Ukraine bestellt? Also ist das ein Rechtswesen, das westeuropäischen Vorstellungen im Grunde entspricht? Also unvoreingenommen, faires Rechtswesen?
0: Da lehne ich mich jetzt natürlich aus dem Fenster. Die Feiglings Antwort wäre, das ist nicht meine Spezialität und mein Rechtsgebiet, dazu kann ich nichts sagen. Aber das ist zu feige, deswegen versuche ich trotzdem was zu sagen. Das ukrainische Rechtssystem ist noch sehr geprägt aus historischen Gründen in seiner Nachfolgeschaft als Sowjetsystem. Was ich damit meine, ist fürs Strafrecht, dass es doch sehr starr und sehr formalisiert ist. Und was Nichtjuristen oft vergessen, das materielle Recht, das ist wichtig, aber mindestens genauso wichtig ist das Prozessrecht. Im Prozessrecht können Sachen extrem schwer gemacht werden oder vereinfacht werden. Und da besteht in der Ukraine noch eine gewisse Unflexibilität. Das heißt aber nicht, dass das kein Rechtsstaat ist. Es gibt in der Ukraine auch Korruption und das ist problematisch. Da würde ich jetzt trotzdem nicht sagen, dass ich der Ukraine die Rechtsstaatlichkeit deswegen absprechen würde. Das muss aufgearbeitet werden, das wird zum Teil aufgearbeitet. Letztes Jahr ist der vorgeblich zweitmächtigste Mann des Staates durch Korruptionsermittlungen zu Fall gekommen, der musste zurücktreten. Und da gibt es 2 Lesarten. Oh, das ist ganz schlimm. Es sind ja alle korrupt. Der zweitmächtigste Mann des Staates, wie der sich bereichert, das ist die negative Lesart. Und die positivere Lesart ist, wow, das ist ja Wahnsinn. Das Land ist im Krieg, die sind in einem Ausnahmezustand und die Korruptionsbehörde traut sich nicht nur gegen den zweitmächtigsten Mann des Staates zu ermitteln, sondern hat dann auch noch die Macht, auch durch die Unterstützung der Bevölkerung und der Zivilgesellschaften, den zweitmächtigsten Mann des Staates zu Fall zu bringen. Welche Lesart man jetzt nimmt, ist jedem selber überlassen. Vielleicht liegt die Wahrheit auch irgendwo in der Mitte oder ist sowieso subjektiv?
1: Diese Fragen sind ja auch nicht uninteressant, gerade mit Blick darauf, dass die Ukraine in die EU streben will. Dient ihre Mission, dient die EU-AM dann auch sozusagen der Vorbereitung des Rechtswesens auf diesen Eintritt?
0: Ursprünglich war das nicht geplant. Die EU-AM wurde eingerichtet 2015 in Antwort auf

0: auf dem Maidan unruhen, um der Ukraine zu helfen, ihren Civilian Security Sector, also den zivilen Sicherheitssektor, zu reformieren. Und das beinhaltet alles Mögliche. Good Governance, Rule of Law, aber sowas auch wie Integrated Border Management. Sie sehen, das ist relativ weit gefächert. Das internationale Strafrecht kam erst 22 dazu im Rahmen der leider Vollinvasion der Ukraine, als es dann notwendig wurde. Diese ganzen Aufgabenbereiche, die zielen natürlich darauf ab, ein Rechtssystem und eine Rechtsstaatlichkeit zu schaffen, die EU-konform ist. Aber unser direkter Auftrag ist das nicht, dass das jetzt unsere Arbeit beeinflusst, ist auch ganz klar. Das ist logisch.
1: Herr Körner, Sie arbeiten in Kiew, Sie leben da. Reisen Sie auch für Ihre Arbeit durch die Ukraine?
0: Wir können zum Glück uns in einem gewissen Rahmen bewegen. Und darüber bin ich auch sehr froh, weil es A, wichtig ist, zu den Partnern zu gehen, wenn die aus den Regionen kommen, dass die nicht die ganze Zeit nach Kiew fahren müssen. Und ein ganz persönlicher, egoistischer Grund ist, privat dürfen wir nicht reisen in der Ukraine.
1: Das ist Vorschrift der EU.
0: Das ist Vorschrift der EU aus Sicherheitsbedingungen. Und ich kann das verstehen, aber dass jetzt in den Karpaten im Südwesten der Ukraine große Sicherheitsbedenken gäbe, darüber kann man sich streiten. Aber ich kann auch verstehen, warum die EU da kein Risiko eingehen will. Auf jeden Fall bedeutet das, dass Dienstreisen meine einzige Möglichkeit ist, das Land so ein bisschen zu bereisen und die Leute kennenzulernen. Wir dürfen nach Odessa fahren, wir dürfen nach Dnipro, Lviv, Lemberg im Westen sowieso. Und dann hängt es jeweils von der Sicherheitslage ab, ob unsere Sicherheitscrew die Reise sozusagen freigibt oder nicht.
1: Sie haben also Ihr Arbeitgeber, erlegt da bestimmte Regeln auf, aber werden Sie auch geschützt, physisch geschützt, wenn Sie unterwegs sind?
0: Wenn es die Sicherheitslage erfordert, kann man auch mit gepanzerten Fahrzeugen reisen. Meiner Meinung nach ist es in dem jetzigen Konfliktszenario gar nicht so richtig notwendig, immer in einem gepanzerten Fahrzeug rumzufahren, weil es ja Luftalarme sind. Also es ist nicht so, dass man auf der Straße angehalten und ausgeraubt wird oder so. Wir dürfen auch unter gewissen Umständen, wenn es von der Sicherheit greenlightet wird, mit dem Zug fahren, was ich sehr schön finde.
1: Und erstaunlicherweise werden die Zugverbindungen von Russland bisher ja auch noch nicht oder nur sehr selten angegriffen.
0: Das hoffen wir, dass es so bleibt. Das hat in diesem Jahr etwas zugenommen und die ukrainische Bahn hat darauf auch reagiert, dass es inzwischen ein Protokoll gibt, was zu tun ist, wenn entschieden wird, dass ein Zug in Gefahr ist, dann hält der Zug an und dann müssen alle raus aus dem Zug und sie müssen sich das so vorstellen, also ich nehme meistens den Nachtzug rein und raus. Das wäre dann im Sommer vielleicht noch eine angenehme Übung in der Nacht. Im Winter sieht das schon anders aus, wenn überall Schnee liegt und Minusgrade draußen sind und man dann für einen unbestimmten Zeitraum in der Nähe des Zuges warten müsste. Mir ist es zum Glück noch nicht passiert.
1: Herr Körner, in Deutschland läuft die Entsendung von Personal für Friedenseinsätze ja über das Zentrum für internationale Friedenseinsätze in Berlin. Sind Sie da auch auf den Einsatz in der Ukraine vorbereitet worden?
0: Das ZIF hat einen interkulturellen Vorbereitungskurs gemacht, das ist auch wichtig. Das wird oft vergessen. Der interkulturelle Rahmen und interkulturelle Kompetenzen sind extrem wichtig, solche Soft Skills für das Gelingen des Arbeiten. Und es wird allgemein von allen Ausländern, die bei der EUIM anfangen, verlangt, einen sogenannten HEAT Course zu machen. HEAT steht für Hostile Environment Awareness Training.
1: Also ein Kurs, der Sie auf die physischen Bedrohungen zum Beispiel vorbereitet.
0: Genau.
1: Herr Körner, Missionen wie die EUAM sind auf Jahre, manchmal auch auf Jahrzehnte angelegt. Sie haben schon gesagt, sie ist 2014 entstanden. Aber das Personal, das wird ja regelmäßig ausgewechselt. Sie sind also auf Zeit dort. Wohin würden Sie denn gern als nächstes gehen? Welches Konfliktgebiet reizt den Völkerrechtler Thomas Körner?
0: Ja, also welches Konfliktgebiet, wenn Sie mich das fragen, also falls meine Mutter dieses Gespräch dann hört, die schlägt da gleich die Hände über den Kopf zusammen. Ich glaube, die wäre froh, wenn ich mal nicht in ein Konfliktgebiet gehen würde. Ich war vorher ganz lange in Den Haag beim Internationalen Strafgerichtshof. Theoretisch unter Umständen könnte ich mir auch vorstellen, für den Strafgerichtshof wiederzuarbeiten, den internationalen.
1: Also Sudan wäre es nicht.
0: Sudan

0: wäre es nicht. Ansonsten wäre es vielleicht auch mal nett, ein bisschen mehr Transitional Justice zu machen.
1: Was ist das?
0: Das sind sozusagen andere Formen, wie man nach großen Konflikten entweder innerhalb einer Bevölkerung oder zwischen verschiedenen Staaten versucht, diesen Konflikt aufzuarbeiten. Ich habe darüber noch nicht nachgedacht, aber wenn man sich heutzutage in der Welt umguckt, eigentlich müsste man ja sagen, dass ich in einem Boom-Arbeitsfeld arbeite, weil es immer mehr potenzielle internationale Straftaten gibt. Aber so richtig glücklich bin ich über meinen wachsenden Arbeitsmarkt jetzt nicht.
2: Thomas Körner war das. Er ist Jurist und unterstützt zurzeit in der Ukraine. Er ist vom Auswärtigen Amt als Peacekeeper des Jahres ausgezeichnet worden.
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2: Die Tage mit extremer Hitze und den tropischen Nächten sind nun erst einmal vorbei. Nun ist Durchatmen angesagt, auch für viele Rettungskräfte. Aber die nächste Hitzewelle wird kommen. Dafür ist Deutschland nicht ausreichend gewappnet, meint zumindest die Süddeutsche Zeitung.
4: Pflegekräfte stoßen bei dem Versuch, die Älteren zu schützen, an ihre Grenzen. Klimaanlagen könnten helfen, sind in jedem Supermarkt selbstverständlich, aber in Seniorenheimen die Ausnahme. Für Schulen gilt dasselbe. Und Menschen mit Erkrankungen? In Kliniken sind Operationssäle, Intensivstationen und Notfalleinrichtungen häufig klimatisiert. Patientenzimmer, Behandlungszimmer, Kreissäle sind es nicht. Die Klimakrise hat erst begonnen. Jetzt wäre die Zeit, sich auf die nächste Hitzewelle vorzubereiten.
2: Und da müsse die Politik zuallererst bei den Städten und Gemeinden ansetzen und sie mit mehr Geld ausstatten, fordert das Hamburger Abendblatt.
4: Ob und wie Menschen geschützt werden, ob es Hitzeaktionspläne gibt, kühle Orte und Klimaanlagen in sozialen Einrichtungen, hängt davon ab, wo sie wohnen. Denn Hitzeschutz ist Sache der Kommunen und die haben oft schlicht kein Geld für Klimaanpassung. Im Koalitionsvertrag haben sich Union und SPD vorgenommen, eine Gemeinschaftsaufgabe von Bund und Ländern zu Klimaanpassung zu prüfen. Die Hitze der letzten Tage muss ein Signal sein. Die Zeit zu prüfen ist vorbei. Jetzt muss endlich etwas getan werden.
2: Themenwechsel. Zwischen den USA und dem Iran gilt ja eigentlich das Rahmenabkommen, das beide zu einer Waffenruhe verpflichtet. Aber wir wissen es, sie haben sich am Wochenende wieder gegenseitig angegriffen. Die Frankfurter Rundschau schreibt dazu.
4: Die gebrochene Waffenruhe lässt die Hoffnungen auf ein erfolgreiches Ende der Friedensverhandlungen genauso dramatisch sinken wie die auf freie Fahrt von Schiffen durch die Straße von Hormus. Die Preise für Energie dürften hoch bleiben, mit den bekannten Folgen für die Weltwirtschaft. Die USA und der Iran dürften zwar bald wieder an den Verhandlungstisch zurückkehren, aber auch in bekannte Muster zurückfallen.
2: Jan-Philipp Burgard, Reporter für Welt-TV, lenkt den Blick auf die neuen Warnungen von US-Präsident Trump Richtung Teheran.
5: Donald Trump hat es schon wieder getan. Er hat die rhetorische Bazooka rausgeholt und dem Iran zum wiederholten Male mit der vollständigen Vernichtung gedroht. Im Iran selbst dürfte Trumps martialische Drohung nur noch Schulterzucken auslösen. Zu oft hat er den Mullahs schon gedroht, aber nicht gehandelt. Damit erinnert Trump an den von ihm verhassten Vorgänger Obama, der einst dem syrischen Diktator Assad eine rote Linie für den Fall eines Chemiewaffeneinsatzes zog und dann doch nichts unternahm. Wie Obama setzt Trump mit seinem folgenlosen Gebell die Glaubwürdigkeit Amerikas als Weltmacht aufs Spiel. Währenddessen gibt sich der Iran ganz gelassen, weil er mit der Straße von Hormuz die Hauptschlagader der Weltwirtschaft kontrolliert. Wenn Trump so weitermacht, geht der Iran stärker aus dem Krieg hervor, als er hineingegangen ist.
2: Meint Jan-Philipp Burgard bei Welt-TV. Und das waren unsere Standpunkte. Heute zusammengestellt von Jonas Valentin Weber.

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1: Um 4 Uhr mit Olaf Knapp. Die Hitzewelle hat Deutschland am Wochenende Extremtemperaturen beschert. Schon Freitagnachmittag hatte der Deutsche Wetterdienst in Saarbrücken mit 41,3 Grad die bis dahin höchste Temperatur in Deutschland registriert. Aus der Nachrichtenredaktion Marei Beermann.
2: Den nächsten Rekordwert gab es am Samstag.

0: Tag mit 41,5 Grad in Möckern-Drewitz in Sachsen-Anhalt. Aber damit nicht genug. In Neiße-Münde im Osten Brandenburgs wurden gestern 41,7 Grad im Schatten gemessen, so viel wie noch nie in Deutschland. In der Hitze überschätzten offenbar viele ihre Kräfte. Bundesweit kamen mindestens 11 Menschen durch Badeunfälle ums Leben, darunter 2 Kinder im Alter von 6 und 8 Jahren sowie ein 14-Jähriger.
1: In Venezuela sind knapp 4 Tage nach den verheerenden Erdbeben ein Vater und sein Sohn gerettet worden. Laut der Nachrichtenagentur AFP haben französische und amerikanische Einsatzkräfte die beiden aus den Trümmern geholt. Unter den Helfern sind auch Mitglieder des Technischen Hilfswerks aus Deutschland. Allerdings schwindet langsam die Hoffnung, noch Überlebende zu finden. Die venezolanischen Behörden haben bislang 1450 Tote registriert. Es werden noch Zehntausende Menschen vermisst. Volkswagen steigt offenbar aus einer Kooperation mit dem Zulieferer Bosch aus. Wie die Bild berichtet, geht es um eine Entwicklungspartnerschaft für autonomes Fahren. Wegen mangelnder Fortschritte und des herrschenden Sparzwangs will der VW-Konzern die Zusammenarbeit beenden. Obwohl schon rund 1,5 Milliarden Euro in das Projekt geflossen seien, gelte die Technik intern als nicht wettbewerbsfähig. Insbesondere bei hochentwickelten Assistenzsystemen hätten sich Markt und Technologie anders entwickelt als zu Beginn der Zusammenarbeit erwartet. Co-Gastgeber Kanada steht als erstes Team im Achtelfinale der Fußball-Weltmeisterschaft. Im Sechzehntelfinale haben die Kanadier mit 1:0 gegen Südafrika gewonnen. Aus dem ARD-WM-Team Hendrik Lückhoff.
2: Kanada und Südafrika hatten beide zum ersten Mal die K.O.-Phase einer WM erreicht und bis in die Nachspielzeit stand es 0:0. Dann aber traf Steffen Öztürk zum 1:0-Siegtreffer für die Kanadier. Im Achtelfinale bekommen es die Kanadier mit den Niederlanden oder Marokko zu tun. Für die deutsche Mannschaft steht am heutigen späten Montagabend deutscher Zeit ihr 16. Finale gegen Paraguay an. Und beim Team von Südkorea ist Trainer Hong Myung-bo nach dem überraschenden Vorrunden aus zurückgetreten.
1: Das Wetter in Deutschland. Am Tage örtlich Starkregen, Hagel und Sturmböen. Teils schwere Gewitter. Im Nordwesten oft heiter, bei 22 Grad auf Sylt bis 32 Grad im Landkreis Passau. Die Zeit, es ist gleich 4.03 Uhr.
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4: Zunächst kurz die Entwarnung für die A9 Halle Leipzig Richtung Nürnberg. Kein Falschfahrer mehr zwischen Schneidach und Kreuz Nürnberg. Dann haben wir eine Unwetterwarnung im Saarland, im Südwesten von Rheinland-Pfalz und im östlichen Baden-Württemberg. Sowie in Sachsen ist mit heftigem Starkregen, Hagel, Sturmböen und Gewittern zu rechnen. Dadurch kommt es auf den Straßen vermehrt zu Aquaplaning. Die A2 Hannover Richtung Berlin ist zwischen Theesen und Brandenburg an der Havel wegen Reparaturarbeiten gesperrt. Die A7 Hannover Richtung Hamburg ist zwischen Bad Vollingbostel und Dorfmark wegen Straßenschäden bis 19 Uhr gesperrt. Die A8 Salzburg-München ist zwischen Übersee und Bernau wegen eines Waldbrandes gesperrt. Die Umleitung führt über die U81 und U16. Die A14 Magdeburg Richtung Schwerin ist zwischen Kreuz Magdeburg und Dahlenwarsleben wegen Fahrbahnschäden gesperrt. Die A20 Rostock Richtung Kreuz Uckermark ist zwischen Kreuz Rostock und Dummersdorf wegen einer Fahrbahnerneuerung bis 4 Uhr gesperrt. Oh, ich sehe gerade, 4 Uhr haben wir ja also noch. Besteht die Sperrung offenbar. Die A42 Kamp-Lindfort Richtung Dortmund ist zwischen Herne-Krange und Herne-Baukau wegen Brückenarbeiten gesperrt. Die A43 Wuppertal-Recklinghausen ist zwischen Bochum-Riemke und Kreuz-Recklinghausen wegen Brückenarbeiten in beiden Richtungen gesperrt. Berlin, die A115 Berlin Richtung A10 ist zwischen Potsdam-Drewitz und Saarmund wegen Straßenschäden gesperrt. Und zum Schluss die A553 Bliesheim-Brühl ist zwischen Brühl-Ost und Brühl-Nord in beiden Richtungen noch bis 6 Uhr gesperrt. Das war's vom Verkehr. Ihnen eine gute und freie Fahrt.
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4: Wie immer vom Norddeutschen Rundfunk in Hamburg, heute mit Detlef Karg im Studio. Alles vom Tage und Aktuelles hier bei uns noch bis 6 Uhr. Über kein Thema ist so viel berichtet worden in den vergangenen Tagen wie über die hohen Temperaturen in Deutschland und Europa. Nicht zuletzt deshalb, weil die Hitze auch wieder

0: Eine Reportage aus Quedlinburg von Jonas Gretel und Christian Erl.
1: Oh, nee, das ist wieder eine Hitze heute.
2: Station 4 im Harzklinikum in Quedlinburg. Marion Hellmann, Schwester im regionalen Traumazentrum, schleppt einen Standventilator in das Zimmer von zwei Patientinnen.
1: Guten Tag, meine Damen. Soll ich Ihnen mal einen Ventilator bringen? Soll ich schön die Tür so offen stehen lassen und Fenster, ja, dass ein bisschen Luft zirkuliert. Ist ja wieder sehr heiß heute, ja.
2: Bei über 30 Grad, draußen wie drinnen, muss sich Hellmann mit dem behelfen, was da ist. Durchzug, Ventilatoren und Jalousien, die zwar nicht kühlen, aber zumindest ein bisschen Schatten spenden. Hans Arndt, der schon seit 14 Tagen als Patient auf der Station liegt, nimmt's mit seinen 83 Jahren sportlich.
3: Ja, angenehm ist es nicht. Man schwitzt sich auch immer so durch, ja. Man muss eben aushalten.
2: Aushalten, das ist auch die Devise für die Klinikleitung. Das Harzklinikum hat gerade 6,3 Millionen Euro Fördermittel vom Land bekommen für den Ausbau der Notaufnahme. Der Hitzeschutz spiele dabei aber eine untergeordnete Rolle, sagt Geschäftsführer Matthias Voth.
4: Hitzeschutz ist für uns leider nur eine optionale Aktivität, weil wir kämpfen, den Rest, also ich meine die Basis aufrechtzuerhalten. Also das ist Luxus.
2: Weil heiße Tage und Tropennächte aber dafür sorgen, dass Patienten langsamer gesund werden oder sich ihr Zustand sogar verschlechtert und das Personal bei Hitze häufiger ausfällt, hat das Bundesgesundheitsministerium 2024 einen Musterhitzeschutzplan für Krankenhäuser herausgegeben. Die Empfehlung darin? Räume tagsüber auf unter 26 Grad kühlen, nachts auf unter 20. Doch verbindlich sind diese Temperaturvorgaben in Deutschland nicht, im Unterschied zu Frankreich oder England. Anne Hübner hat zumindest Hoffnung, dass sich das ändert. Die Intensivmedizinerin arbeitet beim Kompetenzzentrum für klimaresiliente Medizin und berät Krankenhäuser zum Thema.
5: Das Thema ist politisch gesetzt, auch in den Krankenhäusern angekommen. Das Bewusstsein ist da. Die Umsetzung, geschweige denn Finanzierung, personelle Voraussetzungen hinkt dem natürlich deutlich nach. Man kann nur hoffen, dass einfach jetzt durch Hitzewellen wie dieser ein Bewusstsein entsteht, dass dann eben auch entsprechende Fördermittel aufgesetzt werden, dass aus diesem Bewusstsein dann auch ein Aktionismus entstehen kann.
2: 10 Jahre hinter Frankreich. So beschreibt Hübner Deutschlands Rückstand. Auch weil in vielen Kliniken noch nicht mal klar sei, wer überhaupt zuständig ist. Personalmanagement, Technik oder Arbeitsschutz. Verbindliche Vorgaben und echte Investitionen für Krankenhäuser fordert deshalb auch die Deutsche Stiftung Patientenschutz. Denn bislang endeten die Hitzeschutzpläne dort, wo der Patientenschutz Geld koste. Aus dem Bundesgesundheitsministerium aber gibt es bisher keine Ankündigung, den Musterhitzeschutzplan für Krankenhäuser zur Pflicht zu machen.
0: Verwirrung beim Hitzeschutz in Deutschlands Krankenhäusern, das war eine Reportage und ein Bericht von Christian Erl. Es war etliche Tage sehr heiß in Deutschland, in ganz Europa. Über diese Extremlage hat meine Kollegin Kirsten Gerhardt von Tagesschau 24 mit Claudia Reiser aus der ARD-Klimaredaktion gesprochen. Zunächst ging es darum, warum sich gerade der europäische Kontinent derzeit so schnell aufheizt.
6: Ja, tatsächlich haben wir global im Moment eine Erderwärmung von rund 1,4 Grad. In Europa sind es tatsächlich bereits ca. 2,5 Grad, also schon deutlich mehr. Die Gründe, die sind tatsächlich vielfältig. Da gibt es eine ganze Reihe. Das hängt auch mit atmosphärischen Zirkulationen zusammen zum Beispiel. Aber ich habe mal zwei Gründe mitgebracht, die ich schon besonders spannend finde. Das eine, das ist unsere Nähe zur Arktis, weil wir reden bei Europa eben über den wärmsten Kontinent. Wenn wir jetzt aber tatsächlich über die wärmste Region weltweit gucken, dann ist das nämlich die Arktis. Das hängt mit der Schneeschmelze zusammen, mit der Eisschmelze dort. Und Europa ist eben besonders nah an diesem, ja, globalen Hotspot quasi mit dran, also was zumindest die absolute Erwärmung anbelangt. Die Arktis ist nämlich heute schon rund 3,3 Grad wärmer als zu vorindustriellen Zeiten. Und das strahlt dann eben auf Europa ab. Ja, und der andere Grund, das ist noch ein richtig paradoxer, wir sind nämlich zu gut darin gewesen, unsere Luft sauber zu machen. Saubere Luft, das ist gut für unsere Gesundheit, das wollen wir. Aber Luftverschmutzung hat tatsächlich mit Blick auf den Klimawandel einen kühlenden Effekt, weil die Aerosole, die Partikel, die da in der Luft sind, die strahlen quasi Sonne wieder in die Atmosphäre ab und das hat einen kühlenden Effekt. Und dadurch, dass wir zu stark diese Luftverschmutzung bekämpft haben, deswegen erwärmt sich Europa so stark.
7: Nun hat ja ein Forscherteam die aktuelle Hitzewelle untersucht. Zu welchem Ergebnis ist dieses Forscherteam denn gekommen? Ist diese Hitzewelle auf den Klimawandel zurückzuführen?
6: Absolut. Normalerweise ist

0: das Ergebnis von solchen Studien immer, dass ein bestimmtes Extremwetterereignis so und so viel mal wahrscheinlicher geworden ist durch den Klimawandel, als es eben in vorindustriellen Zeiten der Fall gewesen wäre. Das ist jetzt bei der aktuellen Hitzewelle aber nochmal deutlich einen Schritt weiter. Da haben die Forscher nämlich herausgefunden, dass diese Hitzewelle, so wie sie jetzt ist, vor 50 Jahren tatsächlich praktisch noch unmöglich gewesen wäre. Also das wäre gar nicht gegangen, egal welche Wetterkonstellation. Wir hätten diese Temperaturen zu Tag und zu Nacht, wie wir sie im Moment haben, nicht erreichen können, noch vor 50 Jahren. Und das gilt, wie gesagt, für alle Wetterkonstellationen. Wenn wir jetzt die aktuelle Wetterkonstellation, wie wir sie haben, 1:1 ins Jahr 1976 transferieren würden, dann wäre das Ergebnis der Forscher, dass wir aktuell rund 3,5 Grad kühler wären, als wir es eben in der jetzigen Hitzewelle sind. Das ist schon ein extremes Ergebnis.
1: Wir wissen ja, dass der Klimawandel voranschreitet. Heißt das jetzt, dass wir uns öfter auf solche Extreme einstellen müssen?
0: Ja, auch das ist ein Ergebnis der Studie. Ich weiß, es sind immer sehr, sehr viele Zahlen, wenn es um das Thema Klimawandel geht. Jetzt geht es um das Referenzjahr 2003, weil wir können nicht 1976 nehmen, weil da gab es eben noch gar nicht die Möglichkeit, dass so eine Hitzewelle auftrat. Wenn wir jetzt das Jahr 2003 nehmen, da hat sich die Wahrscheinlichkeit, dass wir solche Hitzetage wie jetzt erleben, seitdem verzehnfacht. Bei Tag und bei Nacht hat sich die Wahrscheinlichkeit dieser Temperaturen, wie wir sie aktuell erleben, sogar mehr als verhundertfacht. Das ist natürlich besonders drastisch. Wir haben es in den letzten Tagen immer wieder gehört. Gerade die Nachttemperaturen sind die, die unserer Gesundheit besonders schaden, die unsere Organismen stressen, die auch die Infrastruktur stressen, auch bei den aktuellen Straßenschäden oder hier in Leipzig sind es ja die Schäden an der Tram. Das wäre anders, wenn quasi es nachts eine Möglichkeit gäbe, dass die Materialien ein bisschen runterkühlen können. Wenn es so ein bisschen Erholung gibt, dann würden diese Schäden auch nicht so drastisch ausfallen. Und genauso ist es mit uns Menschen, wenn wir eben gar nicht die Möglichkeit der Regeneration haben in der Nacht, dann ist diese Hitzewelle umso stressiger für uns.
1: Und wie gehen die Forscher bei sowas eigentlich vor? Wie können sie Phänomene dem Klimawandel zuordnen?
0: Ja, das ist die sogenannte Attributionsforschung und das ist tatsächlich ein sehr neuer Forschungszweig. Lange Zeit ist man eigentlich davon ausgegangen, dass es gar nicht möglich ist, dass man einzelne Wetterphänomene auch wirklich dem Klimawandel zuschreibt oder eben auch nicht, dass man eben feststellen kann, ja, dieses Wetterereignis hat mit dem Klimawandel zu tun. Das hat dann tatsächlich insbesondere ein Forschungsteam um eine deutsche Klimawissenschaftlerin, nämlich Friederike Otto, geändert. Sie hat es möglich gemacht, dass man wirklich auch innerhalb kürzester Zeit, wie jetzt eben bei der aktuellen Hitzeperiode, sagen kann, ja, das hängt mit dem Klimawandel zusammen. Wie machen Sie das? Es sind im Grunde tausende Computersimulationen. Das ist übelst aufwendig, weil Wetter ist im Grunde ein chaotisches System, da hängt eins mit dem anderen zusammen. Wenn man eine Sache verändert, dann hat es einen ganzen Rattenschwanz zur Folge. Das heißt, man muss einzelne Wetterphänomene tausendmal simulieren im Computer und das machen sie eben mit den ganzen Gegebenheiten, wie wir sie jetzt haben und mit den Gegebenheiten zum Beispiel zur vorindustriellen Zeit, sprich Treibhausgasemission von damals, globale Temperatur von damals, auch Ozeanwärme von damals. All das hat Auswirkungen darauf, wie sich das Wetter entwickelt. Und dann sagen sie eben, wie wahrscheinlich oder unwahrscheinlich wäre das gewesen ohne den Klimawandel.
1: Ganz kurz noch, Claudia, was heißt das jetzt für uns in Deutschland? Sind wir denn gut genug auf Hitze vorbereitet? Ich habe schon den Eindruck, dass das nicht so ist.
0: Ja, kurz gesagt, auch das ist in der Studie ein Thema. Die gute Nachricht ist, wir sind besser geworden seit 2003. Das war ja diese erste große Hitzewelle, die uns in Europa wirklich getroffen hat mit sehr, sehr vielen Toten. Seitdem hat sich einiges verbessert, aber die Studie sagt, nein, wir sind nach wie vor nicht an diese Phänomene wirklich angepasst im ausreichenden Maße. Es müssten beispielsweise unsere Städte deutlich mehr begrünt werden, damit da die Temperaturen runterkommen. Wir bräuchten mehr kühlende Gebäude, wo sich Menschen zurückziehen können. Gerade eben ältere Personen, auch Obdachlose und so weiter, die haben in diesen Zeiten es wirklich schwer und da wird sich zu wenig drum gekümmert. Unser Gesundheitssystem ist nach wie vor nicht dran angepasst. Also da gibt es noch viel zu tun.
2: Einschätzungen waren das von Claudia Reiser aus der ARD Klimaredaktion. Wir kommen kurz ins Ausland. In Uganda hat der Chef des Militärs die Schließung des unabhängigen Medienunternehmens Nation Media Group angeordnet, einer der größten Sender des Landes.

0: Und der Militärchef, er ist der Sohn des derzeitigen Langzeitpräsidenten Museveni. Mehr von Karen Bench.
1: Er ist der Chef des Militärs und der Sohn des ugandischen Präsidenten, Muhoozi Kainerugaba, 52 Jahre. Kainerugaba hat die Schließung des unabhängigen Medienunternehmens Nation Media Group angeordnet. Soldaten hätten Redaktions- und Sendegebäude des Unternehmens umstellt, berichtete der ugandische Sender NTV, der zur Mediengruppe gehört, auf der Nachrichtenplattform X. Bei den ugandischen Sendern NTV und Spark TV habe das Militär den Sendebetrieb gestoppt. Betroffen seien auch die Zeitungen Daily Monitor und The East African sowie Radiostationen. Kainerugaba schrieb zu der Aktion auf der Nachrichtenplattform X, er glaube nicht an die freie Presse. Die Presse sollte seiner Ansicht nach von revolutionären Kadern geführt werden. Bislang ist unklar, warum der Militärchef in diesem konkreten Fall so rigoros gegen die Medien vorgeht. Klar ist, Kainerugaba ist für die wachsende Repression gegen die ugandische Opposition in den vergangenen Monaten verantwortlich.
0: Karen Bench informierte. Und wir kommen zur Wettervorhersage für heute Montag, den 29. Juni. Vom Niederrhein bis nach Schleswig-Holstein ist es wechselnd bewölkt. Vereinzelt gibt es Schauer. Im Westen, Süden und Osten Schauer und teils kräftige Gewitter mit erhöhter Unwettergefahr. Höchstwerte 25 bis 29 Grad. Lokal im Osten und Südosten noch bis 32 Grad. Abseits der Gewitter weht ein schwacher bis mäßiger Nordwestwind. Und wir kommen zu den Nachttemperaturen deutscher Städte zur Stunde. In Kiel 19 Grad, Hamburg 21 Grad. Rostock 19 Grad, Hannover und Berlin 22 Grad. Auch in Kassel 22 Grad. Münster 21, Köln 21 Grad. Frankfurt am Main 26 Grad. In Erfurt 22 Grad, Saarbrücken 22 Grad. Nürnberg 21, Dresden 25 Grad. Auch in Stuttgart 25 Grad, Freiburg 23 und München meldet 22 Grad. Die tropischen Nächte, sie gehen also langsam vorüber. Und wir kommen zur Zeit. Es ist 4.18 Uhr.
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0: Blicken wir nach Venezuela nach dem Erdbeben. Kein Staat der Welt kann sich vor Erdbeben schützen, aber er kann sich und seine Bürger möglichst gut vorbereiten, so wie es etwa Japan tut. Das gilt nicht nur für Gebäude nach modernen Standards, sondern auch für das Vorhalten von Rettungs- und Bergetechnik. Venezuela verfügt nachgewiesenermaßen über die größten bekannten Erdölreserven der Welt, aber jahrelange Misswirtschaft und zuletzt die Maduro-Diktatur haben das Land verkommen lassen. Die Menschen spüren nun die Auswirkungen, mussten teils mit bloßen Händen nach Verschütteten suchen. Die Wut wächst. Derweil hat sich Oppositionschefin und Friedensnobelpreisträgerin Corina Machado angekündigt, wie Jenny Barke berichtet.
3: Dem US-Sender Fox News teilte sie mit, dass nach den zwei verheerenden Erdbeben am Mittwoch die Zeit gekommen sei. Sie wolle nun mit dem Volk zusammen sein, mit den Menschen trauern und einander Kraft geben. Seit Monaten wiederholt Machado ihre Ankündigung, nach Venezuela zurückkehren zu wollen. Allerdings droht ihr bei einer Einreise die Verhaftung. In Venezuela laufen Ermittlungen gegen die Oppositionelle. Unter anderem wirft ihr die Interimsregierung unter Delcy Rodríguez vor, den US-Militäreinsatz im Januar unterstützt zu haben und damit die Festnahme des Langzeitmachthabers Nicolás Maduro mitzuverantworten. Machado lebte in Venezuela im Untergrund, bis sie im Dezember in Oslo den Friedensnobelpreis persönlich entgegengenommen hat. Seitdem hält sie sich im Ausland auf. In der Katastrophenregion an der Karibikküste Venezuelas schwindet derweil die Hoffnung auf Überlebende unter den Trümmern. Das kritische Zeitfenster von 72 Stunden, in denen die Wahrscheinlichkeit nach Erdbeben hoch ist, Menschen lebend zu bergen, ist verstrichen. Die Zahl der Toten ist inzwischen auf mindestens 1.500 Menschen gestiegen. Die US-Erdbebenwarte USGS schätzt, dass die Beben der Stärke 7,2 und 7,5 bis zu 10.000 Todesopfer gefordert haben könnten. Weiterhin werden über 50.000 Menschen vermisst. Zehntausende sind nun obdachlos. Nach Angaben der Regierung sind 774 Gebäude eingestürzt.
0: Jenny Barke berichtete. Wir kommen wieder ins Inland, die öffentlichen Finanzen und hier besonders die prekäre Lage der Kommunen sind ein Dauerthema in den deutschen Bundesländern, so derzeit auch in Niedersachsen. Bis heute findet in Hannover dazu

0: eine Haushaltsklausur statt über das ganze Wochenende. Beraten wird unter anderem der Doppelhaushalt für die kommenden beiden Jahre. Zu Beginn der Gespräche haben unter anderem Gewerkschafter am Tagungsort demonstriert. Meine NDR-Kollegin Birgit Hasselbusch hat mit Marco Trips gesprochen. Er ist Präsident des Städte- und Gemeindebundes in Niedersachsen. Die erste Frage an ihn war, ob die Gewerkschafter mit ihrer Forderung nach mehr Hilfe für die Kommunen so recht haben.
1: Wir Kommunen haben ja jetzt schon zwei Protesttage organisiert, einmal vor dem Landtag, einmal bundesweit, und die Kommunen stehen nicht unter Druck, sie sind kurz vor der Handlungsunfähigkeit. In den letzten zwei Jahren sind 60 Milliarden Euro Defizit aufgebaut worden. Und das wird sich in der Zukunft jedes Jahr um 30 Milliarden Defizit wiederholen, wenn nichts anderes veranlasst wird. Und ich kann bisher weder bei Bund noch bei Land irgendwelche Änderungen erkennen.
2: Also klar, die Finanzlage des Landes ist recht angespannt durch weniger Steuereinnahmen insgesamt. Kann man denn aber nicht eigentlich sagen, wenn es nicht schlechter wird, ist das doch eigentlich ein positives Ergebnis?
1: Nein, Quatsch. Das ist Blödsinn. Also wenn es nicht schlechter wird, dann sind wir in zwei Jahren pleite. So kann man es sagen. Also wir machen jedes Jahr 30 Milliarden Defizit in den Kommunen. Und das ändert sich ja nicht. Man muss gegensteuern, und zwar massiv. Und das geht an verschiedenen Stellschrauben. Eine ganz große Stellschraube sind die Sozialausgaben, die jedes Jahr im zweistelligen Bereich steigen, während langsam unsere Einnahmen wegbröckeln. Bisher hatten wir eine solide Einnahmensituation. Das ist aber jetzt in Zukunft nicht mehr so. Die Gewerbesteuern und auch die anderen Steuern für die Kommunen gehen langsam runter. Das lässt sich zurückführen auf die schlechte wirtschaftliche Lage. Sie haben die Meldungen bei VW gehört. 100.000 Stellen werden abgebaut. Jedes Jahr verlieren wir in Deutschland 100.000 Industriearbeitsplätze. Da kann man nicht einfach nur so komische Wischiwaschi-Beschlüsse fassen, wie zum Beispiel mit der Konnexität auf Bundesebene. Das hilft uns alles nicht weiter, ist Augenwischerei, das sind Nebelkerzen. Wir brauchen echte Beschlüsse. Und das spielt im Bereich der Sozialleistungen, die zurückgefahren werden müssen, oder eben auch teilweise im Bereich der Steuereinnahmen, was allerdings ein bisschen schwierig ist, weil die Wirtschaft ja lahmt.
2: Schauen wir nochmal auf das, was Bund und Länder auf der Ministerpräsidentenkonferenz am Donnerstag eben, worauf sie sich geeinigt haben, auf die Finanzreform, vor allem in Sachen Kommunen. Der Bund soll künftig 80% der Kosten übernehmen, die auf seiner Ebene beschlossenen Gesetze in Ländern und Kommunen auslösen. Also wie ist das mit dieser Regelung? Wie sieht Ihre Position dazu aus? Also wie wird denn da zwischen Bund und Ländern dann verhandelt, wie viel Geld an die Kommunen geht?
1: Da geht ja gar kein Geld an die Kommunen. Das ist ja nur Augenwischerei, das ist für die Zukunft. Sie können mal im Laden gehen und sagen, ich möchte gern für 80% der Preise einkaufen. Das mal, und dann haben sie ja noch eine Grenze eingebaut, nur ab 200 Millionen Euro. Und nur für die Zukunft, für Leistungsgesetze, die sich ändern. Ich sehe aber in der Zukunft überhaupt keine Möglichkeit, Leistungsgesetze zu ändern, dass sozusagen Sozialleistungen aufwachsen. Im Gegenteil, müssen Sozialleistungen abgebaut werden. Wir können uns diesen Sozialstaat mit den Einnahmen und der wirtschaftlichen Lage, die wir zurzeit haben, nicht mehr leisten. Und wenn das nicht in die Köpfe reingeht und weiter solche Wischiwaschi-Beschlüsse kommen, ja, dann werden wir irgendwann in die Handlungsunfähigkeit gleiten, und das wird die Demokratie massiv beschädigen. Wenn vor Ort die Sachen nicht mehr funktionieren, kann ich nur extrem vorwarnen, dann wird das durchschlagen.
2: Und was wäre Ihr Idealziel?
1: Unser Idealziel wäre eine ehrliche Bestandsaufnahme der Lage in Deutschland. Die Sozialstaatskommission hat sich ja nur mit so organisatorischen Verbesserungen befasst. Sie muss sich damit befassen, das Leistungsniveau abzusenken, weil es sonst anders nicht funktioniert. Und das kann man nur tun, wenn man eine Gesamtreform aufruft und alle Deutschen und alle in Deutschland mitnimmt und die Lage erklärt, so wie sie ist, und auch, alle angeht. Ne? Nicht nur die Rentner, auch die Pensionäre vielleicht, nicht nur die Deutschen, auch die Ausländer, nicht nur die Jungen, auch die Alten, nicht nur die Privatversicherten, auch die gesetzlich Versicherten. So, da muss man eine Gesamtreform stricken und den Leuten sozusagen die Notwendigkeiten erklären. Wenn man da immer nur Einzeldinge macht und gerade für die Kommunen nur so Augenwischerei betreibt, dann wird das nicht funktionieren. Man kann ja auch an der Steuerschraube drehen. Ich bin auch nicht abgeneigt zu sagen, auch die starken Schultern müssen hier mehr tragen. Wir können nicht bei den Ärmsten der Armen alles wegkürzen. Das muss natürlich austariert sein. Vermögensteuer, Erbschaftssteuer sind da so Stichworte. Bin ich immer sofort dabei. Aber man muss so ein Gesamtkonzept stricken. Wenn das nicht gelingt, dann sehe ich schwarz.
2: Lassen Sie uns am Ende nochmal runtergebrochen auf das Motto, wer bestellt, bezahlt schauen. Also ja, was etwas mehr in Zukunft kommen soll. Heißt das aber nicht auch, dass der bezahlt, auch dann noch mehr mitmischen, mitentscheiden will?
1: Davon gehe ich aus. Der Bund macht ja immer sehr viele Vorgaben. Das ist nochmal ein anderes Thema. Der

0: in Bürokratie. Da würden wir uns mehr Vertrauen in die Kommunen wünschen und sagen, die müssen eigentlich ausgestattet werden, um ihre Aufgaben zu erledigen. Wer bestellt, bezahlt, das ist ja ein richtiger Gedanke. Der ist nur in dieser MPK total verwässert worden. Nämlich nur mit Blick auf die Zukunft. Die großen Lasten liegen aber in der Vergangenheit. Ganztagsausbau, Krankenhausfinanzierung, Wohngeld, Reform, Sozialstaatsmehrungen in Kinder- und Jugendhilfe. Das liegt alles in der Vergangenheit und wirkt mit den 30 Milliarden Defizit pro Jahr fort. Da muss man ran. Ich sag's nochmal, in der Zukunft sehe ich keine Aufwächse in Leistungsgesetzen. Wenn man uns da verspricht, die Konnexität einzuhalten, das ist easy going. Ne? Das wird nicht passieren. Es wird keine Leistungsaufweitung geben in Zukunft, jedenfalls nicht mit dieser wirtschaftlichen Lage.
1: Der Sozialstaat ist so nicht mehr finanzierbar für die Kommunen. Klare Worte waren das von Marco Trips, Präsident des Niedersächsischen Städte- und Gemeindebundes.
2: Die FIFA-Fußball-WM 2026.
3: Ja, die Kanadier besiegen Südafrika mit 1:0. Der goldene Treffer von Eustachio, der fällt allerdings erst in der Nachspielzeit. Mehr von Jan Wochner.
4: Kanada schreibt weiter an seiner Fußballgeschichte. Der Co-Gastgeber dieser WM, der zum ersten Mal in der K.O.-Phase dabei ist, mühte sich in einem Spiel auf sehr überschaubarem Niveau gegen defensiv unangenehme Südafrikaner und vergab vor allem in der zweiten Hälfte gute Möglichkeiten. Als sich die 70.000 Fans im Stadion von Los Angeles schon auf die Verlängerung eingestellt hatten, traf Kanadas Kapitän Ustak sehenswert in der zweiten Minute der Nachspielzeit zum Sieg und löste damit das Ticket für das erste WM-Achtelfinale der Canucks. Dort wartet dann am 4. Juli der Gewinner der Partie Niederlande gegen Marokko.
5: Heute Abend wird es dann ernst für die deutsche Mannschaft gegen Paraguay und eine gute Nachricht für das DFB-Team. Beim Abschlusstraining waren alle Spieler mit dabei, auch der zuletzt angeschlagene Linksverteidiger Nathaniel Brown.
6: Mir geht's gut. Ich habe heute ganz normal trainiert und ja, ich hoffe, dass ich das nächste Spiel spielen kann.
5: Und Brown hat durchaus gute Chancen zu spielen, denn in den ersten beiden Partien konnte er überzeugen, der Frankfurter. Das dritte Gruppenspiel ohne Brown, das 1:2 gegen Ecuador, das hat hingegen für eine Menge Kritik am DFB-Team gesorgt. Und Brown, der kann das nur bedingt verstehen.
6: Kritik gehört dazu, aber ich glaube, die Fans sollen nicht zu unfair manchmal zu uns sein. Wir wollen auch jedes Spiel gewinnen. Wir sind da jetzt auch nicht glücklich, wenn wir auch unser drittes Spiel verlieren, obwohl es um nichts mehr, sage ich jetzt mal, geht.
5: Heute Abend gegen Paraguay kann das deutsche Team es ja dann besser machen. Anpfiff in Boston ist um 22.30 Uhr. Bereits ab heute Mittag startet ein anderes prestigeträchtiges Rasenturnier. In dem Fall geht es um Tennis und Wimbledon. Bisher war das kein gutes Pflaster für den besten deutschen Tennisspieler Alexander Zverev. Aber vor wenigen Wochen hat Zverev bei den French Open ja seinen ersten Grand-Slam-Titel überhaupt eingefahren. Deswegen die Frage an Matthias Kammern. Wie stehen die Chancen auf einen Zverev-Coup in Wimbledon?
7: Ich glaube, nicht schlecht. Die Vorzeichen sind zwar klar. Die Nummer 1, Jannik Sinner, ist zurück und auch gut in Form, wie ein Vorbereitungseinladungsturnier gezeigt hat. Dazu ist Zverev noch nie über das Achtelfinale in Wimbledon hinausgekommen. Und sollte er es diesmal schaffen, würde vermutlich im Viertelfinale der starke Engländer Draper oder gar der Angstgegner Taylor Fritz warten. Aber der 29-Jährige ist für mich besser denn je. Hat die Last des unbedingt einen Grand-Slam-Titel gewinnen müssens erfolgreich abgestreift und Carlos Alcaraz, ein weiterer Favorit, ist weiter verletzt. Alles zusammengenommen rechne ich mit dem deutschen French Open Champion.
5: Wir machen weiter mit Leichtathletik und der Diamond League. Das ist ja eine Wettbewerbsserie mit verschiedenen Treffen über das ganze Jahr verteilt. Und an diesem Wochenende war Paris der Standort. Die deutsche Kugelstoß-Olympiasiegerin Mabry, die hat sich dort sehr gut präsentiert. Jens Gideon.
8: Die Olympiasiegerin von Paris bringt sich langsam in EM-Form. In der Stadt ihres größten Erfolges flog die Kugel am Abend auf sehr gute 19,93 Meter. Mabrys beste Weite in dieser Freiluftsaison. Beim Diamond League Meeting reichte das für Platz 2 hinter der Kanadierin Sarah Mitten, aber vor Weltmeisterin Schilde aus den Niederlanden. Hindernisläufer Karl Bebendorf hat in Paris sogar einen deutschen Sieg beigesteuert. Er hat die 3000 Meter Hindernis in persönlicher Bestzeit von 8 Minuten 05:55 gewonnen. Und gehört jetzt zu den Titelkandidaten bei der EM in Birmingham. Und zurück in Topform ist Stabhochsprung-Überflieger Mondo Duplantis. Der Schwede hat in Paris 6,13 Meter übersprungen.
5: Und zum Schluss noch eine Meldung vom Radsport. Im Thüringer Wald sind die deutschen Meisterschaften im Straßenrennen zu Ende gegangen. Und knapp eine Woche vor dem Start der Tour de France konnte einer besonders jubeln. Felix Engelhardt hat zum ersten Mal die deutsche Meisterschaft gewonnen und geht mit entsprechend Rückenwind auch in seine erste Tour de France.
1: Das war Max Seib mit dem Sport.

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1: Um 4.31 Uhr mit Olaf Knapp. Die Hitzewelle hat an diesem Wochenende ihren Höhepunkt erreicht. Seit Freitag steigern sich täglich die Temperaturrekorde. Gestern wurden in Neißemünde im Osten Brandenburgs 41,7 Grad im Schatten gemessen, so viel wie noch nie in Deutschland. Zugleich gab es laut Polizei viele Badeunfälle. Mindestens 15 Menschen kamen dabei ums Leben. Im Iran fordern einflussreiche Geistliche, die Verhandlungen mit den USA abzubrechen. Als Grund nannten sie die jüngsten amerikanischen Angriffe. Aus der Nachrichtenredaktion Diane Batani.
2: Auch Medien, die den iranischen Revolutionsgarden nahestehen, bezeichnen weitere Gespräche mit den USA als nicht mehr tragbar. Vorher hatte der Iran als Reaktion auf amerikanische Luftangriffe wieder Ziele in Bahrain und Kuwait beschossen. In beiden Emiraten hat das US-Militär große Stützpunkte. Auch die israelische Armee und die pro-iranische Hisbollah-Miliz haben ihre gegenseitigen Angriffe fortgesetzt, obwohl Israel und der Libanon sich vor 2 Tagen auf ein Rahmenabkommen über eine Friedenslösung geeinigt hatten. Die Hisbollah allerdings lehnt die Vereinbarung ab.
1: Bei erneuten russischen Angriffen in der Ukraine wurden nach Angaben örtlicher Behörden mindestens 5 Menschen getötet. In der Stadt Saporischschja kamen 2 Menschen ums Leben. In der nordöstlichen Grenzregion Charkiw wurde eine Person bei einem Raketenangriff getötet. Zudem starb nach Polizeiangaben ein Beamter bei der Evakuierung von Anwohnern in einer anderen Gemeinde der Region. In der ebenfalls an Russland grenzenden Region Sumy wurde nach Angaben des dortigen Gouverneurs eine ältere Frau getötet. Der Volkswagen-Konzern will offenbar aus einer milliardenschweren Zusammenarbeit mit dem Zulieferer Bosch aussteigen. Wie die Bild-Zeitung berichtet, geht es um ein Projekt zum autonomen Fahren. Aus der Nachrichtenredaktion Jonas Valentin Weber.
3: Rund 1,5 Milliarden Euro sind demnach bereits in das Projekt geflossen. Trotzdem soll es beendet werden, wie es unter Berufung auf mehrere Quellen heißt. Grund dafür seien unter anderem mangelnde Fortschritte, sodass der Abstand zur Konkurrenz immer größer werde. Außerdem will der kriselnde Autobauer wohl Geld sparen. Statt die Assistenzsysteme mit Bosch gemeinsam weiterzuentwickeln, ist dem Bericht zufolge geplant, am Markt eine fertige Lösung einzukaufen. Die Zusammenarbeit war Anfang 2022 gestartet worden, um im Rennen um das autonome Fahren den Rückstand etwa auf Tesla, Mercedes oder chinesische Hersteller aufzuholen.
1: Das Wetter in Deutschland. Am Tage örtlich Starkregen, Hagel und Sturmböen, teils schwere Gewitter. Im Nordwesten oft heiter. 22 Grad auf Sylt bis 32 Grad im Landkreis Passau. Das waren die Nachrichten.
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4: Und da haben wir aktuell vor allem eine Unwettermeldung im Saarland, im Südwesten von Rheinland-Pfalz, im östlichen Baden-Württemberg und in Sachsen ist mit Starkregen, Hagel, Sturmböen und Gewittern zu rechnen. Dadurch eventuell auch vor Ort mit Aquaplaning. Das war's vom Verkehr. Ihnen eine gute und sichere Fahrt.
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4: Im Studio ist Detlef Karg. Guten Morgen. Für die Schweiz hat das Jahr 2026 ja mit einer Tragödie begonnen. Wir erinnern uns, in der Skibar in Crans-Montana, da brach ein Feuer aus, 41 Menschen starben, 115 wurden verletzt. Nun zeigt eine ARD-Dokumentation, wie eine Familie versucht, wieder in das Leben zurückzufinden und wie die Justiz versucht, die Frage zu beantworten, wie es zu dieser Katastrophe kommen konnte und über die Verantwortlichkeiten, um die gestritten wird. Mehr über die Doku jetzt von Norbert Kunze.
5: Es war das erste Mal, dass wir unsere Kinder ohne uns, ohne Aufsicht in die Berge fahren ließen.
6: Silvester 2025, die Brüder Valentin und Ferdinand auf Skiurlaub in den Schweizer Alpen.
7: In Crans-Montana gab es nicht viel Auswahl. Es gab Après-Ski-Partys, aber die waren früher vorbei. Und dann gab es den Ort, an dem sich alle Jugendlichen trafen, im Le Constellation.
6: Es ist 1.26 Uhr in der Nacht. Das neue Jahr wird ausgiebig gefeiert. Champagner aus Flaschen, garniert mit Sprühfontänen.
8: Ich habe gesehen, wie die Kellnerinnen diese Flaschen in einem Eimer vorbereitet haben. Mit diesen kleinen Sprühfontänen. Dann trugen sie sie auf den Schultern an den Tisch, wo sie bestellt worden waren. Und auf ihren Schultern kamen die Fontänen der Decke zu nahe.
6: Das Feuer breitet sich schnell aus, die Decke brennt, ein Flashover wird schlagartig zum Vollbrand.
9: Der Notausgang ist versperrt. Alle versuchen, über die Treppe zu entkommen. Die Temperatur steigt auf über 1000 Grad. Ein Feuerball schießt durch die Bar.
6: Ruhig und gefasst berichten die Brüder in der Weltspiegel-Doku von Korrespondentin Stefanie Doth, die in jener Nacht als Reporterin vor Ort war, hörbar emotional berührt.
10: Also mir ging persönlich vor allem unter die Haut zu sehen, wie hier die Jugendlichen ankommen und nach ihren Freunden suchen, die nicht wissen, sind meine Freunde noch am Leben, sind vermisst, sie erreichen sie nicht auf den Telefonen. Auch zu hören, dass es genauso den Familien ergeht, die einfach noch nicht Klarheit, Gewissheit haben, weil die Identifizierung der Leichen andauert. Die Behörden sagen, das könnte Tage, wenn nicht Wochen dauern, weil es sich um wirklich schlimme Brandverletzungen handelt.
6: Auch die 16- und 19-jährigen Jungs können sich nicht von den damaligen Ereignissen lösen. Sie sind gezeichnet, innerlich und äußerlich, kämpfen sich seit Monaten zurück ins Leben.
11: Du hast alle Toten gesehen.
12: Ich weiß nicht, ob ich alle gesehen habe. Ich könnte jeden Einzelnen beschreiben, aber das muss ich nicht, das brauche ich nicht. Was bringt es denn dann meine Mutter, zu wissen, wie so jemand aussieht auf dem Boden dann? Nix.
6: Die Brandkatastrophe von Crans-Montana in der vergangenen Silvesternacht forderte 41 Menschenleben, 115 Schwerverletzte und gilt als eine der schlimmsten Tragödien in der Geschichte der Schweiz. Was letztlich nur eine Einordnung ist, schlimm ist zudem das, was danach geschah.
9: Die Staatsanwaltschaft des Kantons Wallis kündigt an, gegen die Betreiber der Bar zu ermitteln. Auch die Gemeinde gerät schnell in den Fokus. Sie räumt ein, eigentlich muss es jedes Jahr Brandschutzkontrollen geben. Die letzte Kontrolle in der Bar Le Constellation liegt aber schon 6 Jahre zurück.
6: Bis heute, mehr als 6 Monate nach der Katastrophe, ist juristisch rein gar nichts geklärt. Gegenseitige Schuldzuweisungen der Barbetreiber, Ermittlungen wegen Behördenversagen und Vertuschung. Der Fall zieht sich. Die Brüder Valentin und Ferdinand drängen ebenso auf Aufklärung wie ihre Mama.
13: Da kann man noch so versuchen, nach vorne zu schauen und noch so sich zu denken, wenigstens sind sie am Leben und das ist ja noch nicht so lange her, aber wenn man sie so sieht, dann ist es doch immer wieder richtig schwer.
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4: E-Zigaretten oder auch Vapes haben bei vielen jungen Menschen das klassische Rauchen abgelöst. Aber das Ganze ist ja auch irgendwo elektrisch und digital gesteuert. Das Problem, das Ganze sind Wegwerfprodukte. Viele Menschen machen sich aber kaum Gedanken darüber, was nach den letzten Zügen mit diesen Geräten passiert. Ilias Metsch berichtet.
14: Vor allem bei jungen Menschen sind E-Zigaretten, sogenannte Vapes, beliebt. Besonders verbreitet sind Einweg-Vapes. Ein paar hundert Züge und dann eine spontane Umfrage vor einer Berufsschule.
15: Dann wegschmeißen.
16: In die Mülltonne.
17: Ach so, normalen Müll.
14: Genau da gehören sie aber nicht hin, denn E-Zigaretten können zur Brandgefahr werden, warnt Saskia Powell von den Frankfurter Entsorgungsbetrieben.
18: Die sind schon relativ gefährlich, diese E-Zigaretten, weil sie einen Lithium-Ionen-Akku enthalten und werden die Akkus oder beziehungsweise die Vapes dann eben über die Mülltonne entsorgt, dann kann es sein, dass sie im Pressfahrzeug beschädigt werden oder auch in der Anlage und dann fangen die an, sehr, sehr schnell und sehr heiß zu brennen.
14: Mit jeder falsch entsorgten E-Zigarette im Restmüll steigt also das Risiko für Brände und Explosionen. Deutschlandweit werden rund 80% der Brände in Entsorgungsanlagen oder Müllfahrzeugen durch falsch entsorgte Lithium-Ionen-Akkus verursacht.
18: Wenn man überlegt, wie viele Vapes im Umlauf sind und dass es circa 3-mal am Tag in Frankfurt alleine in einer Anlage oder in einem Müllfahrzeug anfängt zu brennen, dann kann man sich vorstellen, wie oft offenbar gefährliche Dinge über den Hausmüll entsorgt werden.
14: Hinzu kommt, Vapes enthalten Schwermetalle, die bei falscher Entsorgung ins Grundwasser gelangen können. Rechtlich gelten E-Zigaretten als Elektroschrott. Damit sie künftig nicht mehr im Hausmüll landen und recycelt werden können, gilt ab dem 1. Juli eine Änderung des Elektrogesetzes. Dann muss jeder Händler, der E-Zigaretten oder Tabakerhitzer verkauft, alte Geräte zurücknehmen. Egal ob Kiosk, Tankstelle, Supermarkt oder Vape-Shop. Zusätzlich müssen die Händler mit farbigen Logos auf die Rückgabemöglichkeit hinweisen. Doch wie gut sind die Händler darauf vorbereitet? Das Marktmagazin Max wollte es wissen und hat eine Kollegin, Laura Schneider, mit ausgedienten Vapes in Wiesbadener Kioske geschickt. Wissen die Händler überhaupt, dass auf sie eine Rücknahmepflicht zukommt? Das Ergebnis?
19: Die Frau wusste gar nichts davon. Ich habe gefragt, ob ich sie abgeben kann. Dann hat sie gesagt, die verkaufen sie sowieso nicht. Und wenn, dann würde sie auch nur die zurücknehmen, die sie auch verkaufen. Aber

0: Ihr war das gar nicht bekannt, dass da überhaupt ein neues Gesetz gibt.
1: Auch im nächsten Kiosk hat das Personal bei unserer Stichprobe noch keine Ahnung von der bevorstehenden Rücknahmepflicht.
0: Der Kioskbesitzer hat noch nichts von dem Gesetz gehört und meinte auch, sie nehmen das nicht an. Hat gesagt, ich sei die Zweite, die jetzt gekommen ist und gefragt hat, ob ich E-Zigaretten abgeben kann. Aber der Chef hat gesagt, nee, wir nehmen keine.
1: Immerhin, ein Vape-Fachgeschäft nimmt die leeren E-Zigaretten an. Ab dem 1. Juli ist die Rückgabe dann überall kostenlos möglich. Und zwar auch ohne den Kauf einer neuen E-Zigarette. Übrigens wussten die meisten Raucherinnen und Raucher vor der Berufsschule auch nichts von der neuen Rücknahmepflicht, die ab dem 1. Juli gilt.
2: Ja gut, bei mir ist es egal, ich habe jetzt so ein Pod-System. Das heißt, ich schmeiße die nicht mehr weg. Aber wenn ich mir jetzt noch mal eine Einweg holen würde, würde ich es nicht mehr machen.
1: Schon jetzt können E-Zigaretten auf Wertstoffhöfen, kommunalen Sammelstellen und auch im Lebensmitteleinzelhandel abgegeben werden. Das gilt übrigens auch für andere kleine Elektrogeräte mit einer Kantenlänge von bis zu 25 Zentimetern.
3: Ilias Metsch berichtete.
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3: Die evangelische Kirche hat langjährige Beziehungen zu Russland. Deutsche Pfarrer wirkten vor allem in St. Petersburg, besonders nach dem Fall des Eisernen Vorhangs. Aber in Zeiten angespannter Beziehungen ist damit nun offenbar Schluss. Michael Schwarzkopf war der letzte deutsche Pfarrer in St. Petersburg und ist nun zurückgekehrt nach Erfurt. Mein Kollege René Sievert vom Mitteldeutschen Rundfunk hat ihn dort in seiner Kirche besucht und mit ihm über die Zeit in Russland gesprochen. Zunächst aber gibt es ein kleines Kurzporträt von Michael Schwarzkopf.
5: Michael Schwarzkopf wurde 1962 in Greiz geboren. Vater und Großvater waren Pfarrer. Er hat Mathematik studiert und als Programmierer gearbeitet. Nach dem Mauerfall folgte aber der Wunsch nach einem Neuanfang. Er studierte Theologie in Berlin, Jerusalem und Heidelberg. 2002 wurde er Pfarrer in Thüringen. Im September 2013 begann dann der Dienst als Pfarrer der Petrikirche in St. Petersburg. Zugleich war er als Propst zuständig für weitere lutherische Gemeinden im Nordwesten Russlands. Nach 11 Jahren im Amt kehrte er 2024 mit Frau und Sohn zurück nach Thüringen und ist nun seit ein paar Wochen Pfarrer in der Gemeinde Erfurt Südost.
6: Herr Schwarzkopf, zurück im beschaulichen Thüringen. Haben Sie sich hier schon wieder eingelebt?
7: Also, ich bin hier geboren, ich habe früher hier gearbeitet, ich arbeite jetzt wieder hier. Alles ist jetzt normal und nur diese 11 Jahre St. Petersburg, das macht es so ein bisschen seltsam, auch wieder hier zu sein. Als ob gar nichts geschehen wäre. Ich habe meine 11 Jahre in St. Petersburg gearbeitet, hatte mit ganz anderen Dingen zu tun. Ich bin zwar in einer Normalität, aber sie ist für mich innerlich, kann ich da noch gar nicht so angekommen sein nach 11 Jahren Russland. Also, obwohl es eigentlich sozusagen alles normal ist.
6: Die evangelische Kirche in Deutschland, die hat mehrere Auslandspfarrstellen, aber es gibt ja trotzdem eine besondere Beziehung zu dieser lutherischen Kirche in Russland. Können Sie erklären, was hat das miteinander zu tun, die deutsche Kirche mit dieser russischen lutherischen Kirche?
7: Ja, also das ist wirklich eine Geschichte, die geht über das hinaus, was zum Beispiel man sagen würde von den deutschen Gemeinden in Paris, Kairo oder London. Und das ist einfach klar, dass die Stadt erheblich von Deutschen mitgegründet wurde. Dass Peter der Große schon jede Menge an deutschen Beamten, Verwaltungsfachleuten, aber auch Ingenieuren ins Land holte. Und das setzte sich dann unter Katharina der Große natürlich fort, die ja selbst aus preußischen Verhältnissen kam. Und diese große Gruppe innerhalb Petersburgs, die hatten natürlich klar ihre eigene Kultur. Die waren geschätzte Zeitgenossen auf allen Gebieten des gesellschaftlichen Lebens. Und die wollten dann auch eine repräsentative eigene Kirche haben. Und die hatten natürlich dann deutsche Pfarrer.
6: Ihre Amtszeit, die endete oder sollte enden 2025. Sie sind dann zurückgekommen nach Deutschland und Sie waren jetzt mutmaßlich, also seit dem 18. Jahrhundert, jetzt der letzte deutsche Pfarrer in St. Petersburg.
7: Ja, genau. Also die Kirche war dann, nachdem sie ausgelöscht war unter Stalin, gab es dann also in den 90er Jahren nach dem Ende der Sowjetunion eine neue Chance. Diese neue Chance haben die evangelischen Menschen in Russland ergriffen und haben mit erheblicher Hilfe von der evangelischen Kirche in Deutschland evangelisches Leben wieder aufgebaut. In den 90er Jahren waren bis zu 80 deutsche Pfarrer in Russland tätig und haben überall Gemeinden, Gemeindegründungen, Neugründungen begleitet und auch das Entstehen neuer Kirchenstrukturen und vor allem die Ausbildung eigener russischer evangelischer

0: Pfarrerinnen und Pfarrer. Das war ein ganz, ganz großes Projekt und das war ein sehr erfolgreiches Projekt. Und das führte aber dann zu einem radikalen Rückbau dieser deutschen Pfarrstellen, weil die evangelische Kirche in Deutschland in ihrer sehr modernen und freien Geisteshaltung sagt, wir haben es überhaupt nicht nötig, Kirchen in anderen Ländern zu beherrschen. Die sollen sich bitte selbst verwalten. Die sollen selber sagen, was sie brauchen für das evangelische Leben in ihrem Land. Es gibt inzwischen genug russische evangelische Pfarrerinnen und Pfarrer. Und unser letztes deutsches Kirchenoberhaupt, das ziehen wir ab. Und das geschah 2009.
1: Ja, und hat das nichts zu tun mit den politischen Veränderungen, sondern es liegt nur daran, dass es jetzt mehr russische Pfarrer gibt?
0: Genau, es liegt vor allem daran, dass die EKD, wie gesagt, diesen Ansatz hat, wir wollen niemanden bevormunden. Das klingt ja erstmal sehr positiv, finde ich, ne? Aber es gibt noch was, was natürlich typisch deutsch auch immer eine wichtige Rolle spielt, und das ist Sparen. Das wird ja alles von deutschen Kirchensteuern bezahlt. Und da muss man sich natürlich dann fragen, ne, wenn es in solchen Städten wie Suhl schon seit 5 Jahren keinen Pfarrer mehr gibt oder solchen Kleinstädten wie Langewiesen es 35 Jahre lang keinen eigenen Pfarrer gab. Warum soll man einen in St. Petersburg haben, wo es 120 Gemeindeglieder gibt? In Langewiesen gibt es immerhin noch über 1000.
1: Aber man denkt ja auch daran, dass in Russland, die Meldung hört man immer wieder, ausländische Organisationen verboten werden. Es gibt immer weniger Bürgerrechte, mehr autokratische Herrschaft von Präsident Putin. Also man kann natürlich auch denken, dass die deutsche Kirche sich natürlich auch vor dem Hintergrund da zurückzieht. Wie haben Sie das wahrgenommen, diese Entwicklung?
0: Das können Sie sich vorstellen. 2012 war das sogenannte Agentengesetz, was eben bedeutet, dass alle Menschenrechtsorganisationen offenlegen müssen, woher ihr Geld kommt. Und wenn festgestellt wird, dass sie das Geld auch aus anderen Teilen der Welt beziehen, zum Beispiel aus Deutschland, dann müssen sie sich als ausländischer Agent bezeichnen. Dann waren wir sehr erleichtert 2012, dass davon die Kirchen ausgenommen wurden. Aber dann kam 2014 die Annexion der Krim. Und da war dann schlagartig klar, dass die russische Gesellschaft tief gespalten ist. Dass es also Leute gibt, die sind da absolut dafür und Leute, die sind absolut dagegen. Und diese Spaltung war in der evangelischen Kirche genauso da. Und damit endeten in der Kirche eigentlich alle Gespräche über das Thema und wurden nie wieder begonnen, weil es war einfach für alle Beteiligten eigentlich nicht möglich, sich auf irgendwas zu einigen. Es sind ja in der Zeit in Russland viele Familienfreundschaften und alles Mögliche zerbrochen, weil Leute sich nicht einigen konnten. In so einer winzigen kleinen Kirche, wenn da eine Gemeinde zerbricht, noch dazu eine so wichtige wie der Petrikirche, dann ist das nicht mehr zu retten. Deswegen haben alle sich von vornherein darauf geeinigt, wir reden nicht über Politik. Und so blieb es bis zu meiner Abreise.
1: Sie sind ja in der DDR groß geworden, Ihr Vater war Pfarrer und in der DDR gab es ja so ein besonderes Verhältnis zwischen Staat und Kirche, da hatte die Opposition in der Kirche auch einen Raum. Das ist in Russland dann nicht so?
0: Überhaupt nicht, nein, nein. Also wie gesagt, es gab keinerlei politischen Aktivitäten, keinerlei politischen Gespräche, auch nur in der evangelischen Gemeinde, weil es ganz klar war, die ganze Spaltung in der Gesellschaft gibt es in der evangelischen Kirche genauso und wir hatten da keine Möglichkeit, uns irgendwie zu positionieren. Und wie gesagt, das wäre dann auch gefährlich geworden. Es war dann klar, also als dann Russland den Krieg gegen die Ukraine begann im Februar 2022, da kam ja sehr bald, ich glaube nach einer Woche oder nach spätestens 10 Tagen, kam dieses Gesetz raus, wonach man Leute, die etwas, was Putins Führungsriege nicht genehm war, über die russische Armee, wenn man da was sagte, konnte man ja bis zu 13 Jahren ins Gefängnis kommen. Und damit war nochmal das, was wir seit 2014 erlebt hatten, dass wir eigentlich nichts sagen können zu den Ereignissen, das wurde dann nochmal bekräftigt. Und das blieb dann auch so.
1: Also Thema Krieg ist tabu, man darf es in Russland sowieso nicht Krieg nennen. Sie haben beschrieben, es gibt eine Spaltung, die einen sind sehr dafür, die anderen sehr dagegen. Es wurde nicht drüber gesprochen. Viele werden sagen, ja, ist das nicht hierzulande inzwischen auch so? Also wie nehmen Sie das denn in Ihrer Gemeinde jetzt in Thüringen wahr? Da sind die Menschen ja wahrscheinlich auch gespalten beim Blick auf die Situation in Russland und auf den Krieg.
0: Also da sind Menschen definitiv unterschiedlicher Meinung, das ist so. Aber es ist ja nicht lebensgefährlich, sich darüber auszutauschen. Und das macht es schon noch leichter. Wir haben hier die Freiheit zu reden, dann sollten wir auch mit allen sprechen. Und das erlebe ich durchaus positiv, auch in der Gemeinde hier. Also wir sind miteinander im Gespräch, auch bei unterschiedlichen Meinungen.
1: Und die Situation in Russland, die nehmen Sie jetzt sozusagen von ferne wahr, als Außenstehender so ein bisschen. Sie haben aber bestimmt noch Kontakte. Jetzt gab es gerade in letzter Zeit ja auch Drohnenangriffe, sogar in der Region St. Petersburg, wo Sie gelebt haben. Wie geht's Ihnen denn dabei?
0: Na, da habe ich einfach Angst um die Menschen, die mir da nach wie vor sehr nahe stehen.

0: ist so. Also das tut mir furchtbar leid. Also der ganze Krieg ist natürlich eine furchtbare Tragödie für beide Völker. Das bewegt mich sehr tief und da leide ich auch drunter. Es ist also für mich nicht weit weg eigentlich vom Gefühl her.
1: Michael Schwarzkopf, er war der letzte deutsche Pfarrer in St. Petersburg. Im Gespräch war das mit René Sievert vom Mitteldeutschen Rundfunk.
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1: Musik spielt in den Romanen von Haruki Murakami eine Hauptrolle. Jazz, Klassik oder Pop sind bei ihm weit mehr als bloße Begleitung. Sie prägen Figuren, Atmosphäre und Erzählweise. Der Literaturwissenschaftler Florian Besthorn ist diesen Klangwelten in seinem neuen Buch Musik hinter den Worten nachgegangen. Hanna Schmidt ist mit ihm tief in Murakamis Universum eingetaucht.
3: Haruki Murakamis Texte klingen. Nicht wie Stimmen, nicht wie ein Song oder eine Sinfonie, das ist schon klar. Es sind ja erst einmal nur Buchstaben auf Papier oder einem Bildschirm. Der japanische Autor nutzt Beschreibungen von Musik und Klang aber als zentrale Elemente für seine Erzählungen. Und er strukturiert, er komponiert seine Texte nach musikalischen Kriterien. Er schreibt selbst:
4: Ich bin ein Jazzliebhaber. Deshalb lege ich zuerst einen Rhythmus fest. Dann füge ich Akkorde hinzu und beginne zu improvisieren, wobei ich mir alles spontan ausdenke. Ich schreibe so, als würde ich Musik machen.
3: Für Florian Besthorn ist Haruki Murakami ein Sprachmusiker. Das beschreibt er in seinem Buch Musik hinter den Worten, das jetzt erschienen ist.
5: Es gehört seit Jahrzehnten zu einem seiner Textmerkmale, dass seine Werke nicht nur inhaltlich, sondern auch in Bezug auf den Klang höchst fantasievoll gestaltete Welten präsentieren. Murakami geht sogar noch weiter, wenn er davon ausgeht, dass er persönlich die Fähigkeit, Romane zu schreiben, eigentlich durch das viele Hören von Musik gewonnen habe.
3: Auf über 300 Seiten untersucht Florian Besthorn die unterschiedlichen Ebenen, auf denen Haruki Murakami in seinen Romanen mit Musik arbeitet und wie und zu welchem Zweck er das tut. Es geht ihm dabei aber nicht darum, einen wie auch immer gearteten musikalischen Schreibstil zu analysieren. Eigentlich, schreibt er, möchte er untersuchen, welche Bedeutung Murakami den ausgewählten Musikwerken in seinen Texten gibt.
5: Sein Umgang mit Kompositionen ist hierbei vergleichbar mit demjenigen von Regisseuren wie Wim Wenders oder Stanley Kubrick, die ihre Filme teils anhand von präexistenter Musik entwickelten, um diese bewusst als Fundament für ihre eigenen neuen Aussagen zu nutzen. Bei Murakami wird die Zeitkunst Musik ähnlich eingesetzt und hilft etwa dabei, Erinnerungen wachzurufen oder Zeitreisen zu ermöglichen.
3: In Murakamis Roman Die Pilgerjahre des farblosen Herrn Tazaki zum Beispiel blickt der Protagonist immer wieder nostalgisch auf seine Schulzeit zurück und verbindet diese Erinnerung mit einem besonderen Musikstück, Franz Liszts Le Mal du Pays. Murakami schreibt:
4: Die Melodie war von einer stillen Sehnsucht erfüllt. Ein einprägsames, ruhiges Thema, das eingangs monoton gespielt wurde. Dann eine leichte Variation. Erfüllt von einer sanften Traurigkeit, aber nicht sentimental. Die ruhige, melancholische Melodie verlieh der unbestimmten Traurigkeit, die sein Herz umfangen hielt, nach und nach einen Umriss. Als würde sich feinster Blütenstaub auf der Oberfläche eines transparenten Lebewesens niederlassen, sodass dessen gesamte Gestalt nun vor ihm auftauchte.
3: An dieser Stelle, das arbeitet Florian Besthorn heraus,
5: greift Murakami Liszts Ansatz einer poetischen Musik auf, bei der Töne viel mehr als Worte geeignet erscheinen, um die unzugänglichen Tiefen unstillbarer Sehnsucht auszudrücken, wie der Komponist häufig zitiert wird.
3: Um Gedanken wie diesen zu veranschaulichen, stellt Florian Besthorn immer wieder auch Notenbeispiele zu seinem Text. Sowohl von existierenden Werken als auch von imaginären Stücken und musikalischen Suchen, die Haruki Murakami in seinen Romanen beschreibt. Selbst wer bisher noch in keine oder nur wenige von Haruki Murakamis Romanen eingestiegen ist, durch Florian Besthorns schlaue, kleinteilige und unglaublich genaue Analysen bekommt er mit Sicherheit große Lust, sie zu lesen. Gleichzeitig schärft seine Herangehensweise auch den Blick für andere Texte und ein Bewusstsein dafür, welche enorme Kraft musikalische Bezüge selbst in schriftlicher Form entfalten können.
1: Florian Besthorns Buch Musik hinter den Worten, Haruki Murakamis Klangwelten, ist in der Edition Text und Kritik erschienen, hat 328 Seiten und kostet 34 Euro.
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1: Die Tage mit der extremen Hitze und die

0: tropischen Nächte, sie gehen erst einmal zu Ende. Der Regen kommt. Jetzt ist etwas Durchatmen angesagt, auch für viele Rettungskräfte, die in den vergangenen Tagen an ihre Grenzen kamen. Aber die nächste Hitzewelle wird sicher kommen. Ist dafür Deutschland ausreichend gewappnet? Nein, meint zumindest die Süddeutsche Zeitung.
1: Pflegekräfte stoßen bei dem Versuch, die Älteren zu schützen, an ihre Grenzen. Klimaanlagen könnten helfen, sind in jedem Supermarkt selbstverständlich, aber in Seniorenheimen die Ausnahme. Für Schulen gilt dasselbe. Und Menschen mit Erkrankungen? In Kliniken sind Operationssäle, Intensivstationen und Notfalleinrichtungen häufig klimatisiert. Patientenzimmer, Behandlungszimmer, Kreissäle sind es nicht. Die Klimakrise hat erst begonnen. Jetzt wäre die Zeit, sich auf die nächste Hitzewelle vorzubereiten.
0: Und da müsse die Politik zuallererst bei den Städten und Gemeinden ansetzen und sie mit mehr Geld ausstatten, fordert das Hamburger Abendblatt.
1: Ob und wie Menschen geschützt werden, ob es Hitzeaktionspläne gibt, kühle Orte und Klimaanlagen in sozialen Einrichtungen, hängt davon ab, wo sie wohnen. Denn Hitzeschutz ist Sache der Kommunen und die haben oft schlicht kein Geld für Klimaanpassung. Im Koalitionsvertrag haben sich Union und SPD vorgenommen, eine Gemeinschaftsaufgabe von Bund und Ländern zu Klimaanpassung zu prüfen. Die Hitze der letzten Tage muss ein Signal sein. Die Zeit zu prüfen ist vorbei. Jetzt muss endlich etwas getan werden.
0: Themenwechsel. Zwischen den USA und dem Iran gilt ja eigentlich ein Rahmenabkommen für eine Waffenruhe, aber beide Seiten haben sich am Wochenende ja wieder gegenseitig angegriffen. Die Frankfurter Rundschau schreibt dazu:
1: Die gebrochene Waffenruhe lässt die Hoffnungen auf ein erfolgreiches Ende der Friedensverhandlungen genauso dramatisch sinken wie die auf freie Fahrt von Schiffen durch die Straße von Hormus. Die Preise für Energie dürften hoch bleiben, mit den bekannten Folgen für die Weltwirtschaft. Die USA und der Iran dürften zwar bald wieder an den Verhandlungstisch zurückkehren, aber auch in bekannte Muster zurückfallen.
0: Jan-Philipp Burgard, Reporter für Welt-TV, lenkt den Blick auf die neuen Warnungen von US-Präsident Trump in Richtung Teheran.
2: Donald Trump hat es schon wieder getan. Er hat die rhetorische Bazooka rausgeholt und dem Iran zum wiederholten Male mit der vollständigen Vernichtung gedroht. Im Iran selbst dürfte Trumps martialische Drohung nur noch Schulterzucken auslösen. Zu oft hat er den Mullahs schon gedroht, aber nicht gehandelt. Damit erinnert Trump an den von ihm verhassten Vorgänger Obama, der einst dem syrischen Diktator Assad eine rote Linie für den Fall eines Chemiewaffeneinsatzes zog und dann doch nichts unternahm. Wie Obama setzt Trump mit seinem folgenlosen Gebell die Glaubwürdigkeit Amerikas als Weltmacht aufs Spiel. Währenddessen gibt sich der Iran ganz gelassen, weil er mit der Straße von Hormus die Hauptschlagader der Weltwirtschaft kontrolliert. Wenn Trump so weitermacht, geht der Iran stärker aus dem Krieg hervor, als er hineingegangen ist.
0: Meint Jan-Philipp Burgard bei Welt-TV. Und das waren unsere Standpunkte heute zusammengestellt von Jonas Valentin Weber. Und im Konflikt zwischen den USA und dem Iran gibt es nun offenbar doch eine etwas positivere neue Entwicklung. Beide Seiten wollen sich am Dienstag in der katarischen Hauptstadt Doha treffen und die Kampfhandlungen sind bis auf Weiteres eingestellt.

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1: Um 5 Uhr mit Olaf Knapp. Mit Rekordtemperaturen um die 40 Grad hat die Hitzewelle Deutschland am Wochenende fest im Griff gehabt. Das hat nicht nur für aufgeplatzte Autobahnen und streikende Klimaanlagen bei der Bahn gesorgt. Für viele war die Extremhitze auch eine körperliche Herausforderung. Aus Berlin, Birte Sönnigsen.
2: Besonders Ältere, Kranke und Kinder sind durch die Hitze gefährdet. Die Feuerwehren haben am Wochenende teilweise bewusstlose Menschen aus ihren Wohnungen geholt und ins Krankenhaus gebracht. Die Dresdner Feuerwehr, die hat Rekordeinsatzzahlen für dieses Jahr gemeldet. Und auch an Badeseen und Flüssen sind mehrere Menschen verunglückt, teilweise tödlich. In Dormagen, da mussten Bewohner eines Seniorenheims verlegt und teilweise auch im Krankenhaus behandelt werden. Da sind die Temperaturen in den Räumen auf 35 Grad oder sogar noch höher angestiegen.
1: In Venezuela sind knapp 4 Tage nach dem verheerenden Erdbeben

0: Erdbeben ein Vater und sein Sohn gerettet worden. Laut der Nachrichtenagentur AFP haben französische und amerikanische Einsatzkräfte die beiden aus den Trümmern geholt. Unter den Helfern sind auch Mitglieder des Technischen Hilfswerks aus Deutschland. Allerdings schwindet langsam die Hoffnung, noch Überlebende zu finden. Die venezolanischen Behörden haben bislang 1.450 Tote registriert. Es werden noch Zehntausende vermisst. Außenminister Wadephul wird heute in Washington seinen amerikanischen Kollegen Rubio treffen. Bei dem Gespräch wird es voraussichtlich um die Lage im Nahen Osten gehen und um die Frage, wie die Ukraine weiter unterstützt werden kann. Außerdem wollen Wadephul und Rubio über den NATO-Gipfel sprechen, der am 7. und 8. Juli in der türkischen Hauptstadt Ankara stattfindet. Co-Gastgeber Kanada steht als erstes Team im Achtelfinale der Fußball-Weltmeisterschaft. Im Sechzehntelfinale haben die Kanadier mit 1:0 gegen Südafrika gewonnen. Aus dem ARD-WM-Team Hendrik Lückhoff.
1: Kanada und Südafrika hatten beide zum ersten Mal die K.O.-Phase einer WM erreicht und bis in die Nachspielzeit stand es 0:0. Dann aber traf Steffen Öztürk zum 1:0-Siegtreffer für die Kanadier. Im Achtelfinale bekommen es die Kanadier mit den Niederlanden oder Marokko zu tun. Für die deutsche Mannschaft steht am heutigen späten Montagabend deutscher Zeit ihr Sechzehntelfinale gegen Paraguay an. Und beim Team von Südkorea ist Trainer Hong Myung-bo nach dem überraschenden Vorrundenaus zurückgetreten.
0: Das waren die Nachrichten. Das Wetter in Deutschland. Am Tage örtlich Starkregen, Hagel und Sturmböen, teils schwere Gewitter. Im Nordwesten dagegen oft heiter. 22 Grad auf Sylt bis 32 Grad im Landkreis Passau. Am Dienstag dann zeitweise gewittrige Schauer, ganz im Norden freundlich, 21 bis 32 Grad. Mittwoch Regen und Gewitter, im Westen und an der Nordsee Sonne. Es ist 5.03 Uhr.
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3: Zunächst mit einer amtlichen Unwetterwarnung des Deutschen Wetterdienstes. Im gesamten Saarland und in weiten Teilen von Rheinland-Pfalz und Baden-Württemberg ist mit Gewittern, mit heftigen Starkregen, Hagel und Sturmböen zu rechnen. Die A2 Hannover Richtung Berlin ist zwischen Thesen und Brandenburg an der Havel wegen Reparaturarbeiten gesperrt. Nochmal die A2 Hannover Richtung Dortmund. Da ist die Fahrbahn zwischen Hamm, Üntrop und Hamm nach einem Unfall noch bis ca. 8 Uhr gesperrt. Die A8 Salzburg-München ist zwischen Übersee und Bernau wegen eines Waldbrandes gesperrt. Die Umleitung führt über die U81, 16, 79 und 18. Die A14 Magdeburg Richtung Schwerin ist zwischen Kreuz Magdeburg und Dahlen-Warsleben wegen Fahrbahnschäden gesperrt. Die A42 Kamp-Lindfort Richtung Dortmund ist zwischen Herne-Krange und Herne-Baukau wegen Brückenarbeiten gesperrt. Die A43 Wuppertal-Recklinghausen ist zwischen Bochum-Riemke und Kreuz-Recklinghausen wegen Brückenarbeiten in beiden Richtungen gesperrt. Die A553 Bliesheim-Brühl ist zwischen Brühl-Ost und Brühl-Nord in beiden Richtungen noch bis 6 Uhr gesperrt. Dann Vorsicht bitte auf der B6 Richtung Dresden zwischen Rossendorf und Weißig liegt nach einem Unfall ein Baum auf der Fahrbahn. Und Berlin-Lichtenrade, Lichtenrader Damm in Höhe Rabestraße sind die Ampeln außer Betrieb. Soweit der Verkehr, Ihnen eine gute Fahrt.
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3: Und die kommt vom Norddeutschen Rundfunk in Hamburg mit Informationen und Hintergründen hier noch bis 6 Uhr. Im Studio ist Detlef Karg. Guten Morgen. Die Temperaturen in Deutschland, sie kommen langsam zurück in den normalen Sommerbereich. Vor allem werden die Nächte nun deutlich kühler, was vielen Menschen die Möglichkeit geben wird, die teilweise überhitzten Wohnungen zu lüften und abzukühlen. Auf den Straßen beginnen die Reparaturarbeiten dort, wo der Fahrbahnbelag gelitten hat. Aber nicht nur so manche Straße wurde durch die Hitze unbefahrbar. In Nürnberg fahren die Straßenbahnen noch nicht. Warum das so ist, berichtet Miriam Scholz nebenan. Anderen Geschehnissen aus Bayern.
4: Es ist eine schweißtreibende Arbeit in der Werkstatt der VAG in Nürnberg. Mit einem Schleifgerät versuchen die Mitarbeiter, die Felgen der Straßenbahn von sogenannten Bitumen zu befreien. Die Masse zwischen Gleis und Asphalt ist wegen der heißen Temperaturen geschmolzen und an den Radreifen hängen geblieben, erklärt der technische Vorstand der VAG Tim Dahlmann-Riesing.
5: Das ist ganz weich geworden, dieses Material.

0: Deswegen brauchen wir niedrigere Temperaturen und deswegen werden wir damit heute Nacht, so um 4 Uhr morgens etwa anfangen, das alles sauber zu machen. Und zwar sowohl die Radreifen, die jetzt verklebt sind, als auch eben die Schienenwege.
1: Auch in Würzburg fahren aufgrund der Hitze zwischen Hauptbahnhof und Grombühl sowie der Zellerau keine Bahnen mehr. Aber nicht nur auf den Straßenbahnschienen kommt der Verkehr zum Erliegen. Hitzeschäden bremsen den Verkehr beispielsweise auch auf den Autobahnen aus, wie auf der A93 bei Weiden. Am Morgen war im Manteler Forst in der nördlichen Oberpfalz ein Brand ausgebrochen. Der konnte bis zum Mittag gelöscht werden. Bereits gestern brannte bei Pfreimd im Landkreis Schwandorf ein Waldstück auf einer Fläche von rund 8000 Quadratmetern, so Kreisbrandrat Christian Demleitner.
2: Wir hatten hier die Besonderheit, dass wir also nicht die komplette Waldfläche mit Einsatzkräften betreten konnten. Das erste Vorgehen war das, dass wir von der Stadtstraße aus eine Drehleiter in Stellung gebracht haben. Wir wurden aber dann durch die Polizei unterstützt, die mit einem Hubschrauber hier an die Einsatzstelle kam und Löschmaßnahmen über die Luft vorgenommen hat.
1: Allgemein waren die Rettungskräfte aufgrund der hohen Temperaturen stark gefordert. Meist wegen Kreislaufproblemen, Dehydrierung oder Erschöpfung. Im oberfränkischen Rödental wurde ein Baby versehentlich im Auto eingeschlossen. Einsatzkräfte schlugen die Scheibe ein und retteten das Baby. Am breiten Güßbacher Baggersee im Landkreis Bamberg gerieten zwei junge Frauen in Not. Zeugen eilten ihnen zu Hilfe und brachten sie ans Ufer. Die Arbeiten an den Straßenbahnen und den Schienen in Nürnberg dauern an. Morgen zu Betriebsbeginn werde noch keine Straßenbahn fahren können, heißt es. Solange läuft der Ersatzverkehr erstmal weiter.
3: Soweit diese Reportage von Miriam Scholz aus Bayern. Die Hitzewelle hatte Deutschland an diesem Wochenende also sehr stark im Griff. Wir haben es gehört, Autobahnen waren wegen Hitzeschäden gesperrt, Bahnen blieben liegen und Rettungsdienste haben hohe Zahlen gemeldet. Auch in Pflegeeinrichtungen und Krankenhäusern waren und sind die Belastungen hoch. Und nun, nach diesem Wochenende, gibt es politische Forderungen. Mehr dazu aus Berlin von Birte Sönnigsen.
4: Temperaturen von bis zu 40 Grad oder sogar noch mehr. Solche heißen Tage wird es durch den Klimawandel in Zukunft häufiger geben. Ein aktueller Klimareport zeigt, dass sich Deutschland und Europa schneller erwärmen als andere Regionen auf der Welt. Das ist ein Problem für Städte, Straßen und Schienen, sagt Mobilitätsforscher Andreas Knie.
5: Dafür ist das, was wir an Infrastruktur haben, dafür ist unser Leben bisher überhaupt nicht angepasst gewesen.
4: Dass sich Deutschland besser an den Klimawandel anpassen muss, hat sich an diesem Wochenende gezeigt. Autobahnen sind teilweise gesperrt, weil die Hitze die oberste Asphaltschicht hat aufplatzen lassen. Die Deutsche Bahn hatte dazu aufgerufen, auf alle nicht notwendigen Reisen zu verzichten. Auch Regionalzüge und Straßenbahnen mussten teilweise stehen bleiben. Zum Beispiel in Leipzig. Dort hat geschmolzene Fugenmasse Schienen und Weichen beschädigt. Deutschlands Infrastruktur kommt an seine Grenzen, meint Mobilitätsforscher Andreas Knie.
5: Der Asphalt ist auch nicht auf diese Temperaturen ausgerichtet. Und natürlich auch die Startbahnen, die wir auf unseren Flughäfen haben, sind auch nicht auf diese extremen Temperaturen ausgelegt gewesen.
4: Die Grünen hatten das Thema Hitzeschutz in der vergangenen Woche auf die Tagesordnung des Bundestages gesetzt. Sie werfen der Bundesregierung vor, beim Klimaschutz ein Totalausfall zu sein. Die Fraktionsvorsitzende Katharina Dröge fordert jetzt von der Bundesregierung ein Sofortprogramm.
6: Das Wichtigste wäre, dass man eben alte Menschen und Kinder besser schützt mit Klimaanlagen in Pflegeeinrichtungen, in Krankenhäusern, in Schulen. Und wenn das in der Kombination mit einer Solaranlage ist, dann kriegt man den Strom auch noch günstig und den Energieverbrauch in den Griff.
4: Zuständig für den Hitzeschutz sind vor allem die Kommunen. Sie entscheiden über Sonnensegel, Hitzeaktionspläne, Trinkbrunnen oder neue Grünstreifen und Bäume. Wie gut eine Stadt auf Hitzewellen vorbereitet ist, kann sehr unterschiedlich sein. Häufig scheitert besserer Hitzeschutz auch am Geld, sagt der CDU-Politiker Uwe Konrad. Er ist Vizepräsident des Deutschen Städtetages und betont,
7: dass vielen Städten und Gemeinden das Geld ausgeht derzeit. Wenn das Freibad schließt, kann es noch so gerne genannt werden als mögliche und notwendige Maßnahme auch für Hitzevorsorge. Es braucht entsprechende ausreichende Finanzierung der Kommunen komplett.
4: Die Hitze kostet jedes Jahr tausende Menschenleben. Rettungswagen und Notärzte mussten am Wochenende häufig ausrücken. Die Stadt Köln teilte etwa mit, dass der Rettungsdienst an seine Kapazitätsgrenzen gekommen ist. Die Dresdner Feuerwehr berichtet von Rekordeinsatzzahlen in diesem Jahr. Auch in Krankenhäusern und Pflegeeinrichtungen ist die Belastung für Patienten, Bewohnerinnen und das Personal enorm. Uwe Janssens von der Vereinigung für Intensiv- und Notfallmediziner nimmt die Bundesländer in die Pflicht, daran

0: was zu ändern.
1: Wir benötigen eigentlich, um die Krankenhäuser resilient zu machen, ca. 21 bis 30 Milliarden Euro. Und die werden von den Ländern einfach nicht bereitgestellt.
0: Die Länder sind für den Umbau von Krankenhäusern und Pflegeeinrichtungen zuständig. Dort fehlt vielerorts Schutz gegen die Hitze. In Dormagen mussten Bewohner eines Seniorenheims verlegt oder im Krankenhaus behandelt werden. Einige Räume waren auf 35 Grad oder noch mehr aufgeheizt.
1: Die armen alten Menschen in Pflegeheimen sind da völlig schutzlos. Da tut der Staat fast gar nichts. Da müssen die karitativen Einrichtungen etc. selber das Mittel aufwenden und legen das dann sogar an die Bewohner um.
0: Dieses Hitzewochenende hat zahlreiche Probleme und politische Forderungen zutage gebracht. Die Bundesregierung setzt aber gerade andere Prioritäten als Klimaschutz und Klimaanpassung.
2: Aus Berlin war das Birte Sönnigsen und wir bleiben im politischen Berlin. Die Empfehlungen der Rentenkommission will Kanzler Merz ja nach eigenem Bekunden möglichst vollständig umsetzen. Auch aus der SPD-Spitze kommt viel Zustimmung. Man dürfe die Empfehlungen nicht zerpflücken, sagte Arbeitsministerin Baas. Reichen die neue Einigkeit und der Schwung in diese Woche hinein? Beim Koalitionsausschuss Mitte der Woche stehen nämlich neben der Rente weitere große Reformvorhaben auf dem Plan, unter anderem eine Steuerreform, die derzeit ja auch debattiert wird. Da liegen die Partner noch weit auseinander. Aus Berlin, Sabine Henkel.
3: CSU-Chef Markus Söder geht einigermaßen optimistisch in die neue Woche.
4: Ich bin sicher, dass wir bei der Rente zusammenkommen, beim Deutschland als Fußballweltmeister noch nicht ganz.
3: Ein Sommermärchen soll Mitte der Woche im Kanzleramt geschrieben werden. CDU, CSU und SPD wollen die Rentenreform beschließen, sich auf eine Steuerreform einigen, die Wirtschaft in Schwung bringen und alle Unstimmigkeiten ad acta legen. Märchenhaft klingt das. So, als würde die Nationalmannschaft erst Paraguay und dann Frankreich schlagen. Aber in Berlin haben sie sich tatsächlich vorgenommen, mindestens ein Kapitel einer positiven Erzählung zu schreiben.
5: Es gibt keine einfachen Antworten, aber wir müssen jetzt die schwierigen Antworten finden und da sind wir gerade dabei.
3: Sagt SPD-Finanzminister Lars Klingbeil, der seit Monaten mit der Union um eine Steuerreform ringt. Einig sind sich alle, dass kleine und mittlere Einkommen entlastet werden sollen. Nur wie das finanziert werden kann, da liegen sie weit auseinander. Differenzen gibt es auch beim Arbeitszeitgesetz. Die Union möchte den 8-Stunden-Tag quasi abschaffen, setzt sich für flexible Arbeitszeiten ein. Die SPD will da nicht in jedem Fall mitgehen. Doch trotz aller Differenzen gibt es auch Gemeinsamkeiten. Die Rentenreform eben. Nicht nur Markus Söder ist sich sicher, dass die Koalition das hinkriegt. Auch der Bundeskanzler.
6: Die Rente bleibt sicher.
3: Der Rentenkommission sei Dank. Experten und drei Abgeordnete haben sich was Großes ausgedacht. Zum Beispiel den Einstieg in Aktien. Und zwar unkompliziert und unbürokratisch, indem ein Teil der Rentenbeiträge direkt an der Börse angelegt wird. Ein Weg, der Merz begeistert.
7: Das ist eine geniale Idee. Ich habe mich nur darüber geärgert, dass ich nicht selber drauf gekommen bin.
3: Außer Friedrich Merz ist auch SPD-Chefin Bärbel Baas nicht selber drauf gekommen. Sie will aber dem ganzen Paket zustimmen. Rente mit 63 abschaffen, Renteneintrittsalter anheben und einiges mehr.
8: Alles greift ineinander und man kann das jetzt auch nicht aufschnüren und an einzelnen Stellen sich, ich sag mal, Rosinen picken, das ein oder andere rausnehmen, was einem gefällt und das andere weglassen, was einem nicht gefällt.
3: Und es wird nicht allen alles gefallen, aber so ist das nun mal, wenn eine Koalition Kompromisse machen muss. Und sie muss. Die AfD liegt in Umfragen schließlich vorn.
7: Deswegen ist Scheitern keine Option.
3: Die Koalition muss Handlungsfähigkeit beweisen. Viele Wähler und Wählerinnen sind enttäuscht, weil die Koalitionäre bisher zu oft gestritten haben. Auch deswegen, meint CDU-Generalsekretär Carsten Linnemann, sprechen sich etliche für die AfD aus.
9: Die machen das zum Teil aus Protest, weil sie mit uns unzufrieden sind. Und deswegen müssen wir da jetzt weitermachen, wo wir gerade dran sind, die Reformen zu machen, um die Menschen wieder zu überzeugen, uns zu wählen.
3: Deutschland im Reformmodus. Es liegt so viel auf dem Tisch, dass man den Überblick verlieren kann. Die Gesundheitsreform auf dem Weg, die Pflegereform in der Abstimmung, die Steuerreform hart umkämpft, die Arbeitsmarktreform schwierig. Und so könnte es sein, dass der Mittwoch nicht reicht für die große positive Erzählung. Aber mindestens ein Kapitel soll fertig werden vom Sommermärchen. Und wer weiß, vielleicht schafft auch die Nationalmannschaft ein Happy End.
2: Aus Berlin war das Sabine Henkel. Und wir kommen zur Wettervorhersage für heute Montag, den 29. Juni. Vom Niederrhein bis nach Schleswig-Holstein ist es wechselnd bewölkt. Vereinzelt gibt es Schauer. Im Westen, Süden und Osten Schauer und teils auch kräftige Gewitter mit erhöhter Unwettergefahr. Höchstwerte 25 bis 29 Grad. Lokal im Osten und Südosten bis 32 Grad. Abseits der Gewitter weht ein schwacher bis mäßiger Nordwestwind. Und hier die aktuellen Temperaturen deutscher Städte. Es ist deutlich kühler geworden in den Nächten. Kiel 19 Grad, Hamburg 21 Grad, Rostock 18 Grad, Hannover 21 Grad, Berlin 22 Grad, in Kassel 22 Grad, Münster 21 Grad, auch in Köln 21 Grad, Frankfurt am Main 23 Grad, Erfurt 22 Grad. In Saarbrücken 19 Grad, in Nürnberg 19 Grad, Dresden 22 Grad, Stuttgart 24 Grad, Freiburg 23 und München meldet 22 Grad.

0: Und die Zeit, es ist gleich 5 Uhr und 18 Minuten.
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0: Die türkische Hauptstadt Ankara will sich zum NATO-Gipfel von ihrer besten Seite präsentieren. Seit Tagen erneuern Maler die Farben an Mauern und Wänden. Bäume werden geschnitten und Staatspräsident Erdogan hat sogar einen neuen Flughafen eröffnet. Aber die Vorbereitungen sorgen auch für Proteste, denn in ganz Ankara gilt mittlerweile ein Versammlungsverbot, das auch Demos und das Verteilen von Flyern untersagt. Außerdem wurden viele Journalisten nicht zum Gipfel zugelassen. Benjamin Weber informiert.
2: Die Vorbereitungen laufen in Ankara. Auch das türkische Fernsehen berichtet. Damit die Menschen sicherer unterwegs sind, montieren wir diese Leitplanken hier. Wir haben sehr viel zu tun. Abends machen wir Überstunden. Wir arbeiten ständig mit voller Kraft weiter. Und so werden zurzeit Straßen erneuert, Bäume beschnitten und Wände verschönert. Zum NATO-Gipfel soll die Hauptstadt gut aussehen.
3: Başkent Ankara'nın
2: Im internationalen diplomatischen Austausch nimmt Ankara heute eine immer wichtigere Stellung ein. Mit dem wachsenden Einfluss der Türkei intensivieren sich auch die internationalen Kontakte in unserer Hauptstadt. Das sagte Staatspräsident Erdogan, als er pünktlich zum Gipfel einen zweiten Hauptstadtflughafen eröffnete. Anders als Esenboğa Airport liegt der neue Ankara Airport innenstadtnah. Ein Flughafen für Staatsgäste soll es werden. Nicht alle sind begeistert. Einen zweiten Flughafen brauchen wir nicht, sagt dieser Mann in einer Umfrage im türkischen Fernsehen. Ein anderer pflichtet bei. Ich bezweifle, dass die Stadt sowas gebraucht hat. Wir wissen doch alle, warum dieser Flughafen hergerichtet worden ist. Für den NATO-Gipfel Anfang Juli. Am 7. und 8. Juli treffen sich die Staats- und Regierungschefs der NATO in Ankara, im Präsidentenpalast, dem Amtssitz von Staatspräsident Erdogan. Der Palast wird weitläufig abgesperrt. 70.000 Sicherheitskräfte werden im Einsatz sein, wenn Macron, Meloni und Merz anreisen. Und US-Präsident Trump. Dass der zuletzt sehr NATO-kritische US-Präsident wirklich teilnimmt, ist schon vorab ein Erfolg für den Gastgeber Erdogan. Er rief mich an und sagte, die USA müssen dabei sein. Ich komme nur aus Respekt für Präsident Erdogan. Die Türkei genießt gestiegene Aufmerksamkeit. Ihre Rüstungsindustrie wird für die Verteidigungskraft Europas gebraucht. Auch ihre Vermittlung könnte auf dem Gipfel gefragt sein, erklärt Hüseyin Diriöz, ehemaliger türkischer Botschafter bei der NATO, der ARD. Die Spannungen zwischen den USA und Europa zu überwinden und die Solidarität erneut zu bestätigen, darin läge der größte Erfolg dieses NATO-Gipfels. Doch aktuell produziert der Gipfel vor allem negative Schlagzeilen. So wurden in Ankara mehr als 200 Menschen unter Terrorvorwürfen festgenommen. Unter ihnen sind laut Medienberichten Gewerkschafter, Anwälte und politische Aktivisten. Die Menschenrechtsorganisation Human Rights Watch erklärt, die türkische Regierung wolle kritische Stimmen mundtot machen. Am Donnerstag wurde bekannt, dass die NATO zahlreichen Medienschaffenden aus der Türkei die Akkreditierung für den Gipfel verwehrt hat. Erol Önderoğlu von Reporter ohne Grenzen erklärt, es seien vor allem unabhängige und regierungskritische Redaktionen wie T24 und Sözcü betroffen. Die Ausgrenzung eines so großen Teils der Medienlandschaft ist in keiner Weise akzeptabel. Eine Sprecherin der NATO erklärte, man sei bei der Bewertung von Journalisten auf die Gastgebernation angewiesen und stünde deswegen mit den türkischen Behörden in Kontakt.
0: Ankara vor dem NATO-Gipfel, das war Benjamin Weber. Und wir kommen einmal weg von der Politik. Eine Vespa, der Motorroller, er ist untrennbar mit Italien verbunden. Die Roller in Rom und im ganzen Land gehören einfach überall zum Stadtbild und sind auch ein Exportschlager. Nun feiert das Kultfahrzeug den 80. Geburtstag und der älteste Vespa-Club Deutschlands in Frankfurt feiert natürlich auch mit. Olga Eisenmann war für uns da.
4: Dieses Geräusch bedeutet für Renate Gräfe Freiheit. Es ist der Sound einer Vespa. Noch mit 87 fährt die ehemalige Bankerin mit ihrem schicken goldenen Motorroller überall hin. Die Vespa ist nicht nur eine Stilikone, sie ist auch sehr praktisch, findet Renate.
5: Ich fahre also sehr gerne Vespa und zwar kann ich damit einkaufen gehen. Die erste Vespa, die war ja dafür gedacht, dass die Menschen wieder mobil werden nach dem Krieg, dass sie wieder was erleben können, dass sie wieder von A nach B kommen.
4: Wegen ihrer Leidenschaft für die Vespa hat Renate Gräfe sogar eine Chronik über den Vespa-Club in Frankfurt geschrieben.
5: Diese Chronik, die ist meinem Club, meinem Vespa-Club Frankfurt gewidmet. Und da habe ich alle meine Kraft reingesetzt. Da habe ich also Stunden, Tage in Bibliotheken gesessen. Ich habe mich im Kreis drehen lassen. Der hat gesagt, muss da fragen. Der hat gesagt, da fragst du mal den. Aber irgendwann habe ich dann den Bogen gekriegt.
4: Der Club ist mit 76 Jahren fast so alt wie das Fahrzeug selbst. Nicht ohne Grund. In der Stadt wurden die ersten Fahrzeuge für den deutschen Markt hergestellt. Gebaut wurden die ersten Maschinen aus alten Flugzeugteilen, weiß Vorstand Sven Kirchner.
6: Flugzeug, Anlassermotor von einem großen Flugzeugmotor, Bugrad als Rad. Die Vorderachse ist eine Flugzeugachse in den ersten Modellen 1946 im April das zum Patent angemeldet worden. Und die ersten Maschinen ganz viel mit Aluminium noch, also Flugzeugaluminium, was dann so nach und nach ausgeschlichen ist, weil dann die Rohstoffe anders waren, das Aluminium war verbraucht und dann hat man viel mit Metall gemacht.
4: Viele aus dem Frankfurter Vespa-Club fahren alte Maschinen in allen Formen und Farben. Da bleibt das Schrauben nicht aus, aber genau das macht so viel Freude, findet Sven Kirchner.
6: Für mich ist die Begeisterung, dass es eine überschaubare Technik ist, sehr, sehr einfach. Man sich eigentlich immer behelfen kann, es gibt wenig Sachen, die man nicht selbst lösen kann. Und das, was man nicht lösen kann, da arbeitet man sich rein, auch mit Clubkollegen und so weiter. Und dann kommt man sehr weit.
4: Sven Kirchner steckt viel Arbeit in seinen Roller. Aber er weiß, wofür er das macht.
6: Du zauberst den meisten Leuten ein Lächeln ins Gesicht, wenn sie am Straßenrand stehen. Also kriegst auch ein bisschen was zurück.
4: Ein Lächeln zeigt sich auch auf Renates Gesicht, wenn sie von den vielen Ausflügen schwärmt. Jedes Jahr treffen sich Vespa-Begeisterte zur sogenannten Euro-Vespa. Die gibt's jedes Jahr an einem anderen Ort in Europa. Das Highlight für Renate war Lissabon.
5: Vespa-Fahrer, alles Helme, soweit man gucken konnte. Es war also super, super.
4: Ein Meer aus Vespa gibt es dieses Wochenende auch in Rom zu sehen. Das Kultfahrzeug feiert seinen 80. Geburtstag. Wie kann es anders sein in der Hauptstadt Italiens? Mit Gästen aus 60 Ländern.
6: Kameraden von uns oder Mitglieder von uns sind gerade auf dem Weg nach Rom. Fürs kommende Wochenende ist ja die große Geburtstagsparty für 80 Jahre Vespa in Rom. Und da werden so 15.000 Rollerfahrer erwartet. Also 15.000 Tickets sind verkauft worden. Wir gehen davon aus, dass es mehr sind.
4: Die Vespa hat nach all den Jahren Fans auf der ganzen Welt. Und für sie steht das Kultfahrzeug noch immer für ein Stückchen Freiheit.
0: 80 Jahre Vespa, das war die Reportage von Olga Eisenmann.
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0: Bei der Fußball-WM ist die K.O.-Phase gestartet und das erste 16-Finale gestern zwischen Kanada und Südafrika hatte ein dramatisches Ende. Mehr von Max Seib.
7: Ja, lange sah es nach Verlängerung aus, dann aber das späte Happy End für Kanada. In der Nachspielzeit traf Eustachio zum 1:0-Siegtreffer. Frage an unseren Reporter Jan Wochner, das war schon ein Lucky Punch, ein glückliches Ende, oder?
8: Ja, aber es war am Ende auch ein verdienter Sieg. Die bessere Mannschaft hat sich durchgesetzt. Natürlich haben die Kanadier Probleme gehabt mit diesen teilweise auch schon fast destruktiv spielenden Südafrikanern. Aber am Ende haben sie einen Weg gefunden, dieses Tor zu erzielen. Es war mehr Wille denn Können, das ist mein Eindruck. Und gleichzeitig müssen wir auch sagen, klar, Kanada hat jetzt WM-Geschichte geschrieben, ist so weit wie beim Turnier wie noch nie. Aber in diesem Achtelfinale kommt ja dann ein echtes Schwergewicht. Egal, wer sich durchsetzt, ob die Niederlande oder

0: Marokko. Und da wird so eine Leistung nicht reichen.
1: Jetzt überwiegt beim WM-Gastgeber aber erst einmal der Jubel. Das deutsche Team ist heute Abend dann dran mit seinem 16. Finale gegen Paraguay. Und Bundestrainer Julian Nagelsmann, der kann dabei wieder aus dem Vollen schöpfen, denn auch der zuletzt angeschlagene Nathaniel Brown ist wieder fit und auch durchaus zuversichtlich, was die Partie angeht.
2: Spielerisch sind wir besser, das wissen wir. Das können wir auch klar ansprechen, glaube ich. Und ja, da kommt es einfach drauf an, diesen letzten Willen in den Zweikämpfen, in den direkten Duellen zu haben. Und ja, das wird auf jeden Fall klappen.
1: Das wird auf jeden Fall klappen, eine klare Ansage. Anstoß in Boston ist um 22.30 Uhr. Wir schauen nach Spielberg in Österreich, da war die Formel 1 zu Gast und es war ein Grand Prix mit außergewöhnlichen Herausforderungen, denn der Asphalt, der heizte sich auf bis zu 50 Grad auf. Wer da am besten durchkam, das sagt uns Lena Bergmann.
3: George Russell feierte in Spielberg einen souveränen Start-Zielsieg für Mercedes. Dahinter überzeugte Max Verstappen im Red Bull mit einem rundum erneuerten Auto und einer cleveren Rennstrategie. Beim Heimrennen am Red Bull Ring feierte der Niederländer somit sein zweites Podium in dieser Saison und weckt neue Hoffnungen für seinen Rennstall. WM-Spitzenreiter Kimi Antonelli im Mercedes wurde Dritter. Ferrari konnte im angekündigten Duell der Giganten nicht mithalten. Hamilton und Leclerc wurden Fünfter und Achter. Der deutsche Fahrer Nico Hülkenberg verpasste erneut die Punkte. Er fuhr mit seinem Audi auf Rang 12.
1: In Spielberg waren das extreme Bedingungen bei der Hitze. Ähnlich sah es auch beim Ruderweltcup in Luzern aus. Olympiasieger Oliver Zeitler zeigte sich davon aber wenig beeindruckt, berichtet Jan Dittjogeit.
4: Auch Temperaturen von rund 40 Grad auf der Regattastrecke haben Oliver Zeitler nicht stoppen können. Der Olympiasieger im Männereiner bleibt in dieser Saison ungeschlagen. Auf dem Rotsee zeigte der Münchner mal wieder eine Machtdemonstration, landete einen Start-Zielsieg und war im Ziel gut anderthalb Sekunden schneller als Jorgeni Salati aus Belarus. Der Deutschlandachter hat die erhoffte Medaille verpasst. Das Flaggschiff war gut in den Endlauf gestartet. Auf der zweiten Streckenhälfte lief es aber nicht mehr so rund. Am Ende fehlten auf Rang 4 2,5 Sekunden auf Bronze. Es gewann Weltmeister Niederlande. Neben Oliver Zeitler gab es trotzdem noch zwei weitere deutsche Medaillen in den olympischen Klassen, in den beiden Doppelvierern. Die Frauen holten Silber, die Männer Bronze.
1: Und zum Schluss geht unser Blick noch auf die Insel nach Großbritannien. In Wimbledon startet heute das wohl prestigeträchtigste Tennisturnier der Welt. An Tag 1 sind Jan-Lennard Struff, Tatjana Maria und Tamara Korpatsch im Einsatz. Und Alexander Zverev, der spielt dann morgen gegen den Belgier Alexander Blocks.
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1: Um 5.30 Uhr mit Olaf Knapp. Die Hitzewelle hat Deutschland am Wochenende Extremtemperaturen beschert. Schon Freitagnachmittag hatte der Deutsche Wetterdienst in Saarbrücken mit 41,3 Grad die bis dahin höchste Temperatur in Deutschland registriert. Aus der Nachrichtenredaktion Marei Beermann.
2: Den nächsten Rekordwert gab es am Samstag mit 41,5 Grad in Möckern-Drewitz in Sachsen-Anhalt. Aber damit nicht genug. In Neiße-Münde im Osten Brandenburgs wurden gestern 41,7 Grad im Schatten gemessen, so viel wie noch nie in Deutschland. In der Hitze überschätzten offenbar viele ihre Kräfte. Bundesweit kamen mindestens 11 Menschen durch Badeunfälle ums Leben, darunter 2 Kinder im Alter von 6 und 8 Jahren sowie ein 14-Jähriger.
1: Nach den verheerenden Erdbeben in Venezuela hat die Oppositionsführerin und Friedensnobelpreisträgerin Maria Corina Machado ihre Rückkehr angekündigt. Dem US-Sender Fox News teilte sie mit, die Zeit sei gekommen, sie wolle nun mit dem Volk zusammen sein. Aus Mexiko-Stadt Jenny Barke.
3: Seit Monaten wiederholt Machado ihre Ankündigung, nach Venezuela zurückkehren zu wollen. Allerdings droht ihr bei einer Einreise die Verhaftung. In der Katastrophenregion an der Karibikküste Venezuelas schwindet derweil die Hoffnung auf Überlebende unter den Trümmern. Das kritische Zeitfenster von 72 Stunden, in denen die Wahrscheinlichkeit nach Erdbeben hoch ist, Menschen lebend zu bergen, ist verstrichen. Die Zahl der Toten ist inzwischen auf mindestens 1.500 Menschen gestiegen. Weiterhin werden über 50.000 Menschen vermisst. Zehntausende sind nun obdachlos.
1: Volkswagen steigt offenbar aus einer Kooperation mit dem Zulieferer Bosch aus. Wie die Bild berichtet, geht es um eine Entwicklungspartnerschaft für autonomes Fahren. Wegen mangelnder Fortschritte und des herrschenden Sparzwangs will der VW-Konzern demnach die Zusammenarbeit mit Bosch beenden. Obwohl schon rund 1,5 Milliarden Euro in das Projekt geflossen seien, gelte die Technik intern als nicht wettbewerbsfähig. Nach der Tötung eines Ehepaars in Bremen hat die Polizei den mutmaßlichen Täter festgenommen. Der 22-Jährige sei lebensgefährlich verletzt in Schwanewede, nordwestlich von Bremen, in einem Maisfeld gefunden worden. Am Freitag soll er das Ehepaar erstochen haben. Seitdem wurde nach ihm gefahndet. Die Polizei hatte die Bevölkerung vor dem mutmaßlichen Täter gewarnt. Er war offenbar bereits polizeibekannt. Das Wetter in Deutschland. Am Tage örtlich Starkregen, Hagel und Sturmböen, teils schwere Gewitter. Im Nordwesten oft heiter, 22 Grad auf Sylt bis 32 Grad im Landkreis Passau. Am Dienstag zeitweise gewittrige Schauer, ganz im Norden freundlich, 21 bis 32 Grad. Und am Mittwoch Regen und Gewitter im Westen und an der Nordsee mehr Sonne bei 20 bis maximal 29 Grad. Das waren die Nachrichten.
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4: Zunächst eine amtliche Unwetterwarnung des Deutschen Wetterdienstes im gesamten Saarland und in Teilen von Rheinland-Pfalz und Baden-Württemberg. Ist mit Gewittern und heftigen Starkregen, Hagel- und Sturmböen zu rechnen. Das Ganze hat sich auch schon auf die Straßen ausgewirkt. Die A1 Trier Richtung Saarbrücken zwischen Eppelborn und Illingen. 6 Kilometer Stau, Verzögerung ca. 40 Minuten. Die letzte freie Ausfahrt ist Tholey. Dann die A2 Hannover Richtung Dortmund ist zwischen Hamm-Üntrop und Hamm nach einem Unfall bis ca. 8 Uhr weiterhin gesperrt. Die A3 Würzburg Richtung Frankfurt. Zwischen Offenbacher Kreuz und Frankfurt Süd 4 Kilometer Stau nach einem Unfall. Es ist nur die linke Spur frei. A3 Köln Richtung Frankfurt. Zwischen Mönchhof-Dreieck und Kelsterbach 3 Kilometer Stau wegen Bergungsarbeiten nach einem Unfall. Es ist dort nur noch die linke Spur frei. A5 Kassel Richtung Frankfurt. Zwischen Bad Homburger Kreuz und Nordwestkreuz Frankfurt 3 Kilometer Stau nach einem Unfall. Die A8 Salzburg-München ist zwischen Übersee und Bernau wegen eines Waldbrandes gesperrt. Eine Umleitung geht über die U81 16/79 und 18. A14 Magdeburg Richtung Schwerin. Da ist die Fahrbahn zwischen Kreuz Magdeburg und Dahlen-Warsleben wegen Fahrbahnschäden weiterhin gesperrt. A33 Bielefeld Richtung Brilon. Da ist die Fahrbahn zwischen Steinhagen und Bielefeld Zentrum wegen Bergungsarbeiten gesperrt. Dann haben wir noch die A66 Frankfurt Richtung Fulda. Die Abfahrt Maintal-Bischofsheim ist nach einem Unfall gesperrt. Die A620 Saarbrücken Richtung Saarlouis ist zwischen Völklingen-Geislautern und Wartgassen wegen eines querstehenden Fahrzeugs blockiert. Die B8 Frankfurt Richtung Hanau ist zwischen dem Abzweig nach Dörnigheim und der A66 Anschlussstelle Maintal-Bischofsheim nach einem Unfall gesperrt. Die B14 Backnang Richtung Schwäbisch Hall ist zwischen Schwäbisch Hall und Rinnen nach einem Unfall gesperrt. Und die B98 zwischen Klein-Thiemich und Großenhain ist wegen Überflutung gesperrt. Da, wo es geht, Ihnen eine gute und sichere Fahrt.
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4: Mit Detlef Karg im Studio. Guten Morgen. Der Drohnenkrieg zwischen der Ukraine und Russland. Er kam bereits in den ersten Wochen des Einmarschs der Russen in die Ukraine ins Rollen. War es zunächst die Ukraine, die simple Drohnen aus dem Freizeitbereich mit Sprengsätzen ausrüstete und so russische Panzer knackte, so zogen die Russen bald nach. Beide Seiten verfügen heute über Schlagkraft mit Drohnen und die Entwicklung geht im Wochentakt voran. Während die Ukraine damit zumindest, soweit es für Beobachter nachvollziehbar ist, militärische Ziele angreift und auch Jagd auf russische Soldaten macht, greift Russland mit seinen Drohnen immer wieder auch Zivilisten in der Frontnähe an. Jetzt auch in der Stadt Saporischschja. Mehr dazu von Florian Kellermann.
5: Die Stadt Saporischschja liegt im Südosten der Ukraine, direkt am Fluss Dnipro. Vor der russischen Vollinvasion

0: hatte sie über 700.000 Einwohner. Die russische Armee rückte rasch von Süden bis kurz vor die Stadt vor und blieb dann stecken. Der Frontverlauf hier ist schon lange fast unverändert. Und doch nimmt der Terror gegen die Zivilbevölkerung von Saporischschja seit einigen Wochen massiv zu. Inna Krasny, 53 Jahre alt, die eine Therapiegruppe in der Innenstadt besucht, ist aufgewühlt. In diesem Jahr ist es wirklich furchtbar. So war es vergangenes Jahr noch nicht, wie mir scheint. Jetzt sind auch noch diese FPV-Drohnen aufgetaucht, die ihre Ziele genau und mit voller Absicht treffen. Ich habe gelesen, dass ein Pilot die Drohnen steuert und alles in Echtzeit sieht. Er sieht einen Menschen oder ein Auto oder eine Haltestelle und greift sie zielgerichtet an. Deshalb heißen diese Drohnen FPV, First Person View. Der Pilot an seinem Bildschirm sieht genau das, was die Kamera der Drohne sieht. Solche Drohnen sind billig und haben eine relativ geringe Reichweite. Deshalb kamen sie bis vor kurzem nicht nach Saporischschja. Das habe sich geändert, sagt Andriy, 34 Jahre alt, Kommandeur einer Einheit, die Drohnen in der Nähe von Saporischschja abwehrt. Die FPV-Drohnen fliegen jetzt auch im Stadtgebiet. Der Feind setzt die größere Molnja-Drohne als Mutterdrohne ein. Er montiert 2, 3 FPV-Drohnen auf eine Molnja, die sie trägt. Vor allem die Stadtviertel Piske und Kosmos sind betroffen, im Süden. Die FPV-Drohnen fügen uns Leid zu. Andriy und seine Einheit befinden sich in einem Bunker an einer Ausfallstraße von Saporischschja. Die Position ist Tag und Nacht besetzt, im Schichtbetrieb. Wenn sich eine feindliche Drohne der Stadt nähert, ertönt ein Warnsignal. Auf dem Monitor mit der Landkarte erscheint sie als roter Pfeil. Sollte es in den Radius von 10 Kilometern um die Stellung der Antidrohneneinheit eindrängen, wird Andriy ein paar Männer mit einer Abfangdrohne losschicken. Leider kämen manchmal so viele Drohnen auf einmal, dass es nicht gelingt, alle abzufangen. Die Angst geht um in Saporischschja. Die Stadt könnte sich zu einem zweiten Cherson entwickeln. In Cherson greifen russische Drohnenpiloten täglich gezielt einzelne Zivilisten an, seit Jahren. Denn dort, ganz im Süden, ist der Dnipro die Frontlinie. FPV-Drohnen können direkt auf der anderen Seite des Flusses starten. Menschen-Safari, dieser zynische Begriff, hat sich in der Ukraine dafür eingebürgert. Bald auch in Saporischschja. Wir versuchen, das zu verhindern. Aber möglich ist es. Der Feind tritt nicht auf der Stelle. Er lernt.
1: Eine Reportage aus Saporischschja war das von Florian Kellermann.
2: Wirtschaft.
1: Fast 2 Wochen ist es her, dass SpaceX an die Börse ging. Der größte Börsengang bisher. Kurz nach dem Handelsstart war das Unternehmen mehr als 2 Billionen Euro wert, aber die Aktie ist mittlerweile wieder gefallen. Persönlich betroffen hat dieser Aktienkurs nur wenige Menschen in Deutschland. Das könnte sich nun ändern, denn von jetzt an ist die Aktie Teil des sogenannten MSCI World Fonds. Das ist einer der beliebtesten Fonds überhaupt. Was das für Anleger bedeutet, mehr dazu von Angela Göpfert aus der ARD Finanzredaktion.
3: Der Hype um SpaceX erreicht jetzt auch viele ETF-Depots. Die Aktie von Elon Musks Raumfahrt- und Technologiekonzern wird in den MSCI World aufgenommen. Das heißt, viele Privatanleger werden indirekt zu SpaceX-Aktionären, weil Welt-ETFs in vielen Sparplänen stecken. Allerdings wird SpaceX im MSCI World zunächst kein Schwergewicht. Denn hier zählt nicht der gesamte Börsenwert, sondern nur der Wert der frei handelbaren Aktien. Und der ist bei SpaceX bislang sehr niedrig. Christian Röhl, Chefökonom von Scalable Capital.
4: In den Weltportfolios, die ja viele Anlegerinnen und Anleger im Depot haben, wird der Wert von SpaceX zunächst erstmal bei so einem Anteil von 0,1% liegen. Also sehr wenig.
3: Das könnte sich in den kommenden Monaten allerdings ändern. Wenn Altaktionäre ihre SpaceX-Aktien auf den Markt bringen, steigt der Streubesitz und damit auch das Gewicht in Indizes wie dem MSCI World. Röhl warnt dennoch vor Übertreibungen in der Debatte.
4: Die Hysterie, dass SpaceX aus dem Stand ein Schwergewicht in den weltweiten Indizes werden würde und dass quasi ETF-Anlegerinnen und Anleger diesen Börsengang schultern müssen, das ist natürlich übertrieben.
3: Ganz unproblematisch ist die schnelle Indexaufnahme aber nicht. Denn ETF-Anbieter müssen SpaceX-Papiere kaufen, sobald die Aktie in den Index kommt. Und das zu Preisen, die durch künstliche Knappheit bestimmt werden. Das kann den Kurs stützen, aber auch Übertreibungen verstärken. Besonders kritisch sehen manche Experten, dass einige Indexanbieter ihre Regeln extra für große Börsenneulinge gelockert haben.
2: Was uns ein bisschen sauer aufgestoßen ist, ist die Tatsache, dass einige Indexanbieter tatsächlich so eine Art Lex SpaceX hatten. Die haben ihre Indexregeln verändert, die dafür gesorgt haben, dass die Aktie jetzt noch schneller in die Indizes reinkommt, damit noch schneller auch bei den ETFs.
3: Sagt Christian Maschner vom Family Office Finvia, das vermögende Privatkunden und Unternehmerfamilien berät. Mit Lex SpaceX meint er, einige Regeln wirken wie maßgeschneidert für extrem große Börsenneulinge wie SpaceX. Ein Beispiel ist der Technologieauswahlindex Nasdaq 100. Dort könnte SpaceX schon Anfang Juli aufgenommen werden, deutlich schneller als früher möglich. Anders ist die Lage beim S&P 500. Dort bleiben die Hürden hoch.
2: Es gibt aber auch andere Beispiele wie bei S&P, wo es mindestens ein Jahr und länger dauert, weil die auch Profitabilitätsvoraussetzungen haben für so eine Aufnahme in den Index. Um Vergleich zu geben, Tesla hat damals fast 10 Jahre gebraucht, um in S&P 500 reinzukommen. Also unterscheidet sich von Index zu Index recht massiv.
3: Für passive Anleger heißt das, SpaceX wird in großen Indizes und damit auch in den ETFs zunächst bestenfalls eine kleine Rolle spielen. Trotzdem zeigt der Fall, wie stark Indexregeln bestimmen, welche Aktien automatisch indirekt in Millionendepots landen.
1: Angela Göpfert informierte. Wenn man in einem Rettungswagen liegt, verletzt oder vielleicht ohnmächtig, man möchte auf jeden Fall gut behandelt werden in dieser Lage. Gegen Mitarbeiter eines privaten Rettungsunternehmens in Duisburg gibt es nun schwere Vorwürfe. Sie sollen unter anderem Verletzte und Patienten fotografiert haben. Erhoben wurden die Vorwürfe von Insidern und das WDR-Magazin Westpol sowie das WDR-Landesstudio Duisburg sind diesen Anschuldigungen nachgegangen und es gibt Konsequenzen. Mehr dazu von Felix Mannheim.
5: Wir treffen Paul, der eigentlich anders heißt, in einem Krankenwagen. Er sagt, er sei in den Rettungsdienst gegangen, um Menschen bestmöglich zu helfen. Doch was er dann in dem Team eines privaten Rettungsdienstes in Duisburg erlebt habe, habe ihn schockiert.
6: Die haben Bilder rumgezeigt am Tisch, Bilder von erhängten Personen, dicke Personen, die reanimiert werden mussten. Und die wurden halt von allen Seiten fotografiert.
5: Pauls Stimme haben wir nachgesprochen. Was er berichtet, soll sich auf Wache 3 in Duisburg abgespielt haben. Im Team des Unternehmens Falk, das hier im Auftrag der Stadt 2 Rettungswagen betreibt. 5 Mitarbeiter dieses Teams sollen ab April 2025 eine Gruppe gebildet haben. Sie sollen Patienten fotografiert und verhöhnt haben. Sie hätten Patienten auch Hilfe vorenthalten, eine Trage etwa oder Sauerstoff. Mehrere Team-Insider bestätigen diese Beobachtungen dem WDR eidesstattlich. Falk versichert, man sei den Vorwürfen intern nachgegangen. Sie hätten sich bisher aber nicht ausreichend erhärten lassen. Das Unternehmen schreibt:
7: Wir sind im Zuge unserer Untersuchungen an die Grenzen dessen gestoßen, was uns als Unternehmen mit eigenen Mitteln möglich ist.
5: Die Staatsanwaltschaft hat Falk trotzdem nicht eingeschaltet, obwohl die andere Ermittlungsbefugnisse hätte. Nach WDR-Informationen gab es mehrere Hinweise an Vorgesetzte von Falk. Auch über einen Tag im Juli 2025, der Beteiligte besonders schockiert hat.
8: Wo ich erstmal von einem Kollegen empfangen werde, der mir ein Foto eines Einsatzes aus der Nacht zeigt, wo er eine sehr, sehr dicke Patientin, die nackt medizinisch versorgt wurde, im Bett fotografiert hat. Das fand ich sehr verstörend, weil das Aufnahmen waren, die auch den Intimbereich zeigten. Und das war wirklich herabwürdigend. Das war menschenunwürdig.
5: So erinnert sich Sören, der ebenfalls in Wahrheit anders heißt und dessen Stimme wir nachsprechen. Die Situation hat sich auch Paul sehr eingeprägt.
6: Da fielen dann so Sätze wie, das dicke fette Vieh wollte einfach nicht verrecken.
5: Ein Foto, das dem WDR vorliegt, soll die Situation zeigen, wie das Bild einer weiteren Patientin auf der Wache rumgezeigt wird. Eine drogensüchtige Frau, die regelmäßig transportiert worden sein soll. Mitarbeiter hätten geprahlt, die Frau sei bei einer früheren Fahrt bewusst nicht angeschnallt worden. Dann habe man scharf gebremst. Die Frau sei vor das Staufach geknallt, das dem Sitz gegenüber liegt.
8: Da muss man klar sagen, dass da bewusst kalkuliert worden ist, dass sich diese Patientin schwer oder auch schwerst verletzt.
5: Falk betont, man habe
7: gemeinsam mit der Stadt Duisburg alle verfügbaren Mittel eingesetzt, um den Sachverhalt intern aufzuklären.
5: Doch Duisburgs Stadtdirektor Martin Murak von der SPD widerspricht. Er sagt, man sei im Mai erstmals über die Vorwürfe informiert worden. Der Falk-Geschäftsführer habe dabei eingeräumt, dass es schon vor mehr als einem halben Jahr Gerüchte über Probleme auf Wache 3 gegeben habe.
9: Aus meiner Sicht ist dieser zeitliche Verzug, der dort entstanden ist, deutlich zu lang. Wir reden über den Rettungsdienst. Und wenn dort auch nur der Anschein von Qualitätsproblemen oder eben auch größeren Vorwürfen da ist, muss das möglichst schnell aufgeklärt werden. Und das ist anscheinend nicht der Fall gewesen.
5: Mittlerweile hat Falk eine Anwaltskanzlei mit einer umfassenden Compliance-Untersuchung beauftragt. Einer der beschuldigten Mitarbeiter hatte das Unternehmen im Frühjahr verlassen. Ein anderer ist wegen der Vorwürfe gekündigt worden. Jetzt, nach der Anfrage des WDR.
1: Eine Recherche aus Duisburg war das von Felix Mannheim.
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1: Es ist gleich 5.48 Uhr. Israel und der Libanon haben eine gemeinsame Absichtserklärung, ein Rahmenabkommen unterzeichnet, das einen Fahrplan endlich hin zu einem dauerhaften Frieden zwischen den beiden Staaten sein soll. Die USA haben es vermittelt. Es sieht zwar einen teilweisen Rückzug der Israelis aus Gebieten im Libanon vor. Israel behält sich aber vor, so lange im Südlibanon zu bleiben, bis die Terrormiliz Hisbollah ihre Waffen wirklich abgibt. Diese hat sich schon gegen dieses Abkommen gestellt und wird vermutlich die Waffen nicht freiwillig abgeben. Während die umkämpfte Zone im Süden des Libanon also fast menschenleer bleibt, sind viele Bewohner an Israels Nordgrenze zurückgekehrt. Aber sie bleiben skeptisch. Mehr von Bettina Meyer.
11: Israels Premier Netanyahu schlüpfte in die Rolle, die ihm am besten liegt, seinem Land zu erklären, warum er angeblich einen guten Job macht. So sieht eine gerade unterzeichnete Absichtserklärung zwischen Israel und der libanesischen Regierung zwar einen teilweisen Truppenabzug der israelischen Armee im Libanon vor. Dennoch schränkte Netanyahu ein, die Armee werde in der besetzten Zone mehrere Kilometer hinter der Grenze im Südlibanon bleiben. Auf einer riesigen Karte zeigte der Premier auf die gelbe Linie, die das besetzte Gebiet im Libanon markiert. Die gelbe Linie zeigt unsere Sicherheitszone im Libanon. Da sind die zwei Gebiete, aus denen wir uns in einem Pilotversuch zurückziehen und die Kontrolle der libanesischen Armee übertragen. Die erste Zone liegt außerhalb des von uns besetzten Gebietes. Die zweite in einem Gebiet, wo unser Militär sagt, das brauchen wir nicht. Heißt, Israel bleibt im Südlibanon, bis die Hisbollah entwaffnet ist und keine Gefahr mehr für Israel darstellt. Das ist ein harter Schlag für die Hisbollah und den Iran. Die Iran-gestützte Terrormiliz Hisbollah kündigte Widerstand an. Hisbollah-Chef Naim Qassem reagierte auf die Absichtserklärung zwischen Israel und der libanesischen Regierung so. Die Rahmenvereinbarung in Washington ist eine Demütigung, eine Schande und die Aufgabe der staatlichen Hoheit im Libanon. Diese Vereinbarung existiert für uns nicht. Den Rückzug der israelischen Armee an die Entwaffnung unserer Bewegung im Libanon zu knüpfen, ist ein gefährlicher Vorschlag, der jede rote Linie überschreitet. Die Hisbollah ist als Terrormiliz im Libanon nicht an den Verhandlungen zwischen Israel und dem Libanon beteiligt gewesen. Genau das stärke die Souveränität des libanesischen Staates, argumentiert die israelische Regierung. Die Bewohner an Israels Nordgrenze betrachten Netanjahus Versprechen mit Argwohn. Viele in den israelischen Grenzgemeinden fürchten, die Hisbollah könnte trotzdem an die Grenze zurückkehren. Ronit Belson, eine Bewohnerin des Nordens, die am Wochenende die Grenzgemeinde Metula besuchte, ist skeptisch. Es hängt davon ab, wie stark das libanesische Militär ist. Ich persönlich glaube nicht, dass das auf Dauer funktioniert. Die Erfahrung aus der Vergangenheit hat gezeigt, das libanesische Militär hat keine Chance gegen die Hisbollah. Kritik kommt auch von Israels Oppositionsparteien. Oppositionsführer Yair Lapid schrieb auf X, ein Vertrag mit dem Libanon ermögliche die Fortsetzung von Geldtransfers vom Iran an die Hisbollah. Der ehemalige Generalstabschef der israelischen Armee und Oppositionspolitiker Gadi Eisenkot warf Netanyahu vor, weiter über Gaza und den Libanon zu lügen. Der Premier habe Israel an einen historischen Tiefpunkt geführt.
1: Soweit dieser Bericht von Bettina Meyer.

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1: Die Tage der extremen Hitze und der heißen Nächte sind zunächst einmal vorüber. Nun ist etwas Durchatmen angesagt, auch für Rettungskräfte, die in den vergangenen Tagen ja an Grenzen kamen. Aber die nächste Hitzewelle kommt irgendwann zumindest. Dafür ist Deutschland aber nicht ausreichend gewappnet, meint zumindest die Süddeutsche Zeitung.
2: Pflegekräfte stoßen bei dem Versuch, die Älteren zu schützen, an ihre Grenzen. Klimaanlagen könnten helfen, sind in jedem Supermarkt selbstverständlich, aber in Seniorenheimen die Ausnahme. Für Schulen gilt dasselbe. Und Menschen mit Erkrankungen? In Kliniken sind Operationssäle, Intensivstationen und Notfalleinrichtungen häufig klimatisiert. Patientenzimmer, Behandlungszimmer, Kreissäle sind es nicht. Die Klimakrise hat erst begonnen. Jetzt wäre die Zeit, sich auf die nächste Hitzewelle vorzubereiten.
1: Und da müsse die Politik zuallererst bei den Städten und Gemeinden ansetzen und sie mit mehr Geld ausstatten, fordert das Hamburger Abendblatt.
2: Ob und wie Menschen geschützt werden, ob es Hitzeaktionspläne gibt, kühle Orte und Klimaanlagen in sozialen Einrichtungen, hängt davon ab, wo sie wohnen. Denn Hitzeschutz ist Sache der Kommunen und die haben oft schlicht kein Geld für Klimaanpassung. Im Koalitionsvertrag haben sich Union und SPD vorgenommen, eine Gemeinschaftsaufgabe von Bund und Ländern zu Klimaanpassung zu prüfen. Die Hitze der letzten Tage muss ein Signal sein. Die Zeit zu prüfen ist vorbei. Jetzt muss endlich etwas getan werden.
1: Zu einem anderen Thema. Zwischen den USA und dem Iran gilt eigentlich ein Rahmenabkommen. Das haben unter anderem beide Seiten zu einer Waffenruhe verpflichtet. Sie haben sich aber am Wochenende wieder erneut angegriffen. Die Frankfurter Rundschau schreibt dazu:
2: Die gebrochene Waffenruhe lässt die Hoffnungen auf ein erfolgreiches Ende der Friedensverhandlungen genauso dramatisch sinken wie die auf freie Fahrt von Schiffen durch die Straße von Hormus. Die Preise für Energie dürften hoch bleiben, mit den bekannten Folgen für die Weltwirtschaft. Die USA und der Iran dürften zwar bald wieder an den Verhandlungstisch zurückkehren, aber auch in bekannte Muster zurückfallen.
1: Jan-Philipp Burgard, Reporter für Welt-TV, lenkt den Blick auf die neuen Warnungen von US-Präsident Trump in Richtung Teheran.
3: Donald Trump hat es schon wieder getan. Er hat die rhetorische Bazooka rausgeholt und dem Iran zum wiederholten Male mit der vollständigen Vernichtung gedroht. Im Iran selbst dürfte Trumps martialische Drohung nur noch Schulterzucken auslösen. Zu oft hat er den Mullahs schon gedroht, aber nicht gehandelt. Damit erinnert Trump an den von ihm verhassten Vorgänger Obama, der einst dem syrischen Diktator Assad eine rote Linie für den Fall eines Chemiewaffeneinsatzes zog und dann doch nichts unternahm. Wie Obama setzt Trump mit seinem folgenlosen Gebell die Glaubwürdigkeit Amerikas als Weltmacht aufs Spiel. Währenddessen gibt sich der Iran ganz gelassen, weil er mit der Straße von Hormus die Hauptschlagader der Weltwirtschaft kontrolliert. Wenn Trump so weitermacht, geht der Iran stärker aus dem Krieg hervor, als er hineingegangen ist.
1: Meint Jan-Philipp Burgard bei Welt-TV. Und das waren unsere Standpunkte heute zusammengestellt von Jonas Valentin Weber.
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1: Heute vor 120 Jahren beschloss der Senat in Washington, den Panama-Kanal als Schleusenkanal zu bauen. Jens Schellhass blickt zurück.
4: Now you're ready to sail for the horn.
5: Wer vom Osten in den Westen Amerikas will, muss wohl oder übel einmal untenrum durch Wind und Wellen, ums Feuerland, ums mörderische Kap Horn. Träume, diese nicht zuletzt teure Umfahrung Südamerikas zu umgehen, existieren seit Jahrhunderten.
6: Aus dieser Überlegung heraus gebe ich bekannt die Gründung der Compagnie Universelle du Canal Interocéanique de Panama.
5: Gezeichnet Ferdinand de Lesseps. Einige Jahrzehnte zuvor war unter seiner Ägide in Ägypten der Suezkanal entstanden. Für den Panamakanal zieht der Diplomat und Unternehmer einfach eine Linie quer durch die engste Stelle Mittelamerikas und lässt ab 1882 einen Schacht graben, 82 Kilometer lang. Aber der Dschungel bringt Tod und Verderben. Zigtausende Arbeiter sterben an Malaria, Gelbfieber, Typhus, Pocken. Nach 10 Jahren ist Lesseps bankrott. Die Amerikaner übernehmen. Theodore Roosevelt, der frisch gewählte Präsident.
7: Meine wichtigste Amtshandlung in der Außenpolitik hatte mit dem Panama-Kanal zu tun. Den hätte im nächsten halben Jahrhundert keiner gebaut, wenn ich das nicht angeschoben hätte.
5: Panama ist zu dieser Zeit noch Provinz Kolumbien.

0: Indiens und Kolumbien will eine Menge Geld für den Bau des Kanals. Roosevelt finanziert deshalb einen Putsch der Separatisten. Das kommt ihm günstiger. Chefingenieur John Stevens beschreibt in einem Hörspiel die technische Lösung der Amerikaner so.
1: Wenn wir ihn aber aufstauen, sind wir das Problem für immer los. Gleichzeitig können die Schiffe den See als Fahrwasser benutzen.
0: Am 29. Juni 1906 beschloss der amerikanische Senat, ihn als Schleusenkanal zu bauen. Heute vor 120 Jahren.
2: Und daran erinnerte Jens Schellhass in seinem Stichtag. Und mit diesem Stichtag geht an diesem frühen Montagmorgen auch die ARD-Infonacht vom Norddeutschen Rundfunk in Hamburg zu Ende. Ich sage danke für Ihr Interesse und fürs Zuhören auch im Namen von Redaktion und Technik. Und ich wünsche Ihnen ein gutes Durchatmen. Die Temperaturen sind gesunken, die Nächte werden kühler. Viele von uns können jetzt ihre Wohnungen erst einmal temperaturmäßig runterbringen. Ich wünsche Ihnen alles Gute. Mein Name ist Detlef Karg und wir schauen noch ganz kurz auf die Uhr. Es wird gleich 5 Uhr und 58 Minuten.

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1: 6 Uhr. Hitzewelle in Deutschland geht zu Ende. Fahndung nach mutmaßlichem Mord in Kassel. Kanada steht erstmals im Achtelfinale einer Fußball-WM. Das Wetter, erst Schauer und Gewitter, dann auch sonnig bis 30 Grad. Mein Name ist Daniel Skondo. Guten Morgen. Nach dem heißen Wochenende mit mehreren Hitzerekorden kühlt es sich jetzt ab. Dabei sind heftige Unwetter möglich mit Starkregen und Sturmböen. In Hessen gibt es bisher aber keine größeren Probleme. In mehreren Orten in Deutschland hofft die Feuerwehr auch, dass der Regen beim Kampf gegen Waldbrände hilft. Aus der Nachrichtenredaktion Thomas Krüger.
2: Ein Waldbrand bedroht den inzwischen geräumten Ort Traisen bei Bad Kreuznach in Rheinland-Pfalz. Weil dort Weltkriegsmunition im Boden liegt, muss die Feuerwehr sehr vorsichtig vorgehen. Weitere Waldbrände gibt es in Sachsen und auf einem ehemaligen Panzerschießplatz in Mecklenburg-Vorpommern. Die Hitzewelle sorgt auch wieder für Badeunfälle. Seit Freitag starben dabei deutschlandweit mindestens 13 Menschen. Zuletzt ein 76-Jähriger in einem Freibad in Vellmar bei Kassel.
1: Nach Angaben der Weltgesundheitsorganisation ist die Hitzewelle in Europa für hunderte zusätzliche Todesfälle verantwortlich. WHO-Chef Tedros spricht von 1300 Todesopfern in den letzten Tagen im Zusammenhang mit der Hitze. Europa sei der Kontinent, der sich am schnellsten erwärme. Die Erderwärmung verlaufe hier doppelt so schnell wie im globalen Durchschnitt. Nach dem Erdbeben in Venezuela möchte Oppositionsführerin Machado in das südamerikanische Land zurückkehren. Das sagte sie dem US-Sender Fox News. Sie war letzten Dezember heimlich aus

0: Venezuela ausgereist, um in Oslo den Friedensnobelpreis entgegenzunehmen. Im Katastrophengebiet schwindet immer mehr die Hoffnung, dass Menschen noch lebend aus den Trümmern gerettet werden können. Es werden etwa 50.000 Menschen vermisst. Zehntausende sind obdachlos. Bei der Bürgermeisterwahl in Reichelsheim im Odenwald hat keiner der vier Kandidaten die absolute Mehrheit erreicht. Bei einer Stichwahl in 3 Wochen werden die beiden Unabhängigen Christian Hofmann und Thomas Pfeiffer gegeneinander antreten. Die Wahl war nötig geworden, nachdem der langjährige Amtsinhaber Stefan Lopinski im Mai gestorben war. In Kassel fahndet die Polizei weiter nach einem 18-Jährigen. Er soll seinen Bruder erschlagen haben und konnte bisher nicht gefasst werden. Angehörige hatten das Opfer vorgestern als vermisst gemeldet. HR-Reporter Daniel Bauer.
1: Wenige Stunden später fanden Polizisten die Leiche des 21-Jährigen in einem Mehrfamilienhaus im Kasseler Stadtteil Waldau. Laut Obduktion wurde er vermutlich mit einem stumpfen Gegenstand erschlagen. Inzwischen gilt der Bruder des Getöteten als tatverdächtig. Die Polizei fahndet seit dem Nachmittag auch öffentlich nach dem 18-Jährigen und bittet um Hinweise aus der Bevölkerung.
0: Bei der Fußball-WM ist Mitgastgeber Kanada als erste Mannschaft ins Achtelfinale eingezogen, nach einem 1:0 gegen Südafrika. ARD-WM-Reporter Michael Küster.
2: Im ersten Sechzehntelfinale der WM-Geschichte hat es in einer schwachen Partie lange nach Verlängerung ausgesehen, bis Kanadas Özcak in der Nachspielzeit den 1:0-Siegtreffer gegen Südafrika erzielte. Beide Teams hatten sich zuvor erstmals für die K.O.-Runde bei einer WM-Endrunde qualifizieren können. Am Abend nimmt dann auch die deutsche Nationalmannschaft Kurs aufs Achtelfinale. Das Team von Bundestrainer Julian Nagelsmann bekommt es mit den Defensivkünstlern aus Paraguay zu tun. Anstoß in Boston ist um 22:30 Uhr.
0: Und das passiert heute auch noch. Außenminister Wadefuhl reist für mehrere Tage nach Südamerika. Bei einem Zwischenstopp in Washington trifft er außerdem seinen US-Amtskollegen Rubio. Am Frankfurter Landgericht beginnt der Prozess zu einem Verkehrsunfall in Frankfurt vor knapp einem Jahr, bei dem Zwillingsbrüder auf einem E-Roller getötet wurden. Ein Autofahrer ist wegen versuchten Mordes und fahrlässiger Tötung angeklagt. Und das Grand-Slam-Turnier in Wimbledon startet. 9 Tennisprofis aus Deutschland sind dabei. Auch der Gewinner der French Open, Alexander Zverev. Das waren die Nachrichten. Das Wetter. Erst noch teils heftige Schauer und Gewitter, am Nachmittag oft trocken und teils sonnig, bei Höchstwerten zwischen 23 und 30 Grad. Morgen erst oft sonnig, am Nachmittag und Abend Wolken und teils auch kräftige Schauer und Gewitter hier und da bei bis zu 32 Grad. Die weiteren Aussichten, Mittwoch und Donnerstag Sonne, Wolken und meist trocken bis 29 Grad. Die Zeit 6.05 Uhr.
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0: Vorsicht auf der A3 Würzburg Richtung Frankfurt. Zwischen Offenbach und Frankfurt Süd ein defektes Fahrzeug auf dem linken Fahrstreifen. A3 Würzburg Frankfurt zwischen Obertshausen und Frankfurt Süd. 6 Kilometer Stau und stockender Verkehr wegen Bergungsarbeiten auf den beiden Abfahrtspuren zur B43. A3 Frankfurt Köln zwischen Dietz und Montabaur. 1 Kilometer Stau nach einem Unfall. A3 Köln Frankfurt zwischen Mönchhofdreieck und Kelsterbach. 2 Kilometer stockend wegen Bergungsarbeiten. A5 Darmstadt-Frankfurt zwischen Frankfurter Kreuz und Frankfurt-Niederrad ist nach einem Unfall der linke Fahrstreifen gesperrt. Die A5 Kassel-Frankfurt zwischen Friedberg und dem Nordwestkreuz Frankfurt 6 Kilometer Stau nach einem Unfall auf den beiden rechten Fahrstreifen. Die Fahrbahn ist auf einen Fahrstreifen verengt. Und die A66 Frankfurt-Fulda, die Abfahrt Maintal-Bischofsheim, ist nach einem Unfall gesperrt. Dadurch ist auch die Verbindung von der Anschlussstelle Maintal-Bischofsheim zur B8 der Frankfurter Landstraße gesperrt.
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4: Guten Morgen an diesem Montag. Ich grüße Sie. Ein Baby, das aus Trümmern gerettet wird, eine Frau 72 Stunden lang begraben und dann doch noch befreit. Das sind die berührenden Geschichten, die gerade aus Venezuela zu uns kommen, wo allerdings noch immer zehntausende Menschen unter den Trümmern vermisst werden. Da wird aktuell wirklich jede helfende Hand gebraucht nach der Serie von Erdbeben in dem südamerikanischen Land. Die Regierung meldet aktueller Stand mindestens 1450 Tote. Viele tausend weitere Menschen sind verletzt worden, aber diese Zahlen dürften in den kommenden Tagen noch dramatisch steigen. Anne Demmer ist unsere Reporterin vor Ort in Caracas, der venezolanischen Hauptstadt. Gerade habe ich mit ihr gesprochen und sie gefragt, in den letzten Tagen galt es ja noch immer lebende Personen zu bergen, aber ist das aktuell wirklich noch realistisch? Diese Beben waren ja schon am Mittwoch der vergangenen

0: Woche.
1: Ja, das ist richtig. Die Wahrscheinlichkeit schwindet natürlich immer mehr, aber man muss einfach sagen, ich war heute in dem Gebiet, was besonders betroffen ist, an diesem Küstenstreifen. Das war tatsächlich ein apokalyptisches Bild, aber ich war tatsächlich dann am Ende Zeugin davon, wie nochmal eine 56-jährige Frau gerettet werden konnte.

0: von den Bedingungen ab.
1: Du sprichst schon an, da versuchen auch Menschen aus anderen Ländern zu helfen. Das THW aus Deutschland ist da auch mit dabei. Wie wird diese Hilfe insgesamt koordiniert? Denn ich kann mir vorstellen, dass es ja in so einer Situation durchaus auch chaotisch zugehen kann.
0: Das ist richtig. Es ist letztlich ein Bild des Chaos. Aber es ist verwunderlich, wie es dann doch auch gut funktioniert. Und da greifen auch die unterschiedlichen Länderkräfte sozusagen ineinander. Ich habe heute mit vielen Leuten gesprochen aus den USA, Spanien, Tschechien, Mexiko. Und eben die Deutschen haben wir nicht gefunden.
1: Die sind direkt an die Arbeit gegangen.
0: Genau, wie das halt so üblich ist. Aber man muss sagen, alle haben gesagt, was für eine großartige Teamarbeit das ist. Und auch mit den Freiwilligen vor Ort, mit den Venezolanern, die super engagiert sind und da auch viele Hilfskräfte aus dem Gesundheitsbereich dort sind und warten und die letztlich auch hoffentlich Lebenden dann auch in Empfang nehmen und direkt weiter in ein Krankenhaus bringen.
1: Venezuela ist ja ein Land, in dem es ohnehin, kann man vielleicht sagen, schon an vielem mangelt. Lebensmittel und Medikamente sind da immer wieder ein Thema. Jetzt diese Katastrophe, droht da schon die nächste, wenn es um die Versorgung der Menschen geht?
0: Im Gesundheitsbereich sind sie sehr schlecht aufgestellt. Es mangelt natürlich an Medikamenten und jetzt sind natürlich auch einige Krankenhäuser beschädigt worden, nicht nutzbar. Das heißt, auch da muss sehr viel kooperiert werden. Und klar, die Zeit drängt und Menschen werden dann vielleicht nicht so schnell aufgefangen. Aber diese Pragmatik und auch irgendwie dieser Geist, freiwillig zu helfen in Venezuela, der ist so groß. Und gleichzeitig aber auch zu sehen, wie die Regierung auch so langsam reagiert hat und irgendwie die Unterstützung so langsam nur angelaufen ist. Da ist es so faszinierend und beeindruckend, wie die Venezolaner für sich gegenseitig einstehen.
1: Wie ist es für dich auch als Journalistin, sich aktuell in diesem Gebiet zu bewegen? Es ist ja ein Land, in das man jahrelang auch nicht so wirklich reingekommen ist. Jetzt bekommst du einen Eindruck. Wie ist es da so auch zu recherchieren in diesen angespannten Tagen?
0: Es hat alles erstaunlich gut geklappt. Du hast es ja selbst erwähnt. In der Vergangenheit war es schwierig mit Visa-Beantragung. Jetzt sind wir so eingereist über den Landweg, über Kolumbien und haben aber auch gesagt, dass wir journalistisch arbeiten. Und das war, wir wurden viel gefragt, aber das war am Ende dann kein Problem. Und wir sind durchgekommen bis Caracas, sind auch jetzt offiziell akkreditiert und können uns hier relativ frei bewegen, werden immer mal wieder angehalten. Aber am Ende können wir alle unsere Fragen stellen. Die Leute sind natürlich nach wie vor vorsichtig mit Kritik an der Regierung. Aber ich habe das Gefühl, es hat sich doch im letzten halben Jahr einiges verändert.
1: Thema Politik, Thema Regierung. Zum Schluss noch ein Blick auch auf die geschäftsführende Präsidentin Delcy Rodríguez. Sie führt ja das Land, nachdem Nicolas Maduro in den USA in Haft sitzt. Wie hat sie auf diese Katastrophe reagiert und wie ist auch die Reaktion der Bevölkerung?
0: Na, generell muss man einfach sagen, dass die Regierung sehr schlecht regiert hat oder sehr zögerlich und auch jetzt vergleichsweise zu den ganzen vielen Freiwilligen, die Hand anlegen, sehr zurücksteht und die Leute ziemlich verzweifelt sind und auch gar nicht wissen, wo sie hin sollen. Also es gibt so viele Obdachlose, die kampieren da unter freiem Himmel. Es ist sehr heiß und die Unterstützung lässt wirklich zu wünschen übrig. Also es gibt keinen richtigen Plan. Alles ist chaotisch. Die Leute laufen da wild durcheinander. Das heißt, damit hat sie sich jetzt keinen Gefallen getan. Also ihr Ruf jetzt in der Bevölkerung und das wird sie sicher nochmal zurückwerfen.
1: Nach den Erdbeben in Venezuela versuchen die Helfenden dort noch immer lebende Menschen zu bergen unter den Trümmern. Schilderungen waren das dazu von unserer Reporterin in Caracas, Anne Dämmer. Wir haben übrigens mit ihr gesprochen aus einem Frühstücksraum in ihrem Hotel. Da war die Verbindung noch am besten. Trotzdem gab es ein paar kleinere Aussetzer in der Leitung. Das bitten wir natürlich zu entschuldigen.
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1: Ja, da gab es gestern wieder einen neuen Hitzerekord für ganz Deutschland. 41,7 Grad gemessen im brandenburgischen Neißemünde-Koschen. Das hat der Deutsche Wetterdienst gemeldet. Aber so weit müssen wir gar nicht schauen. Auch hier bei uns in Hessen ging es am Wochenende ja teilweise deutlich hinaus über die 40-Grad-Marke. Und dann gab es für die Menschen nur eine Frage, wohin mit sich selbst in dieser Hitze? Unsere Reporterin Gabi Beck hat sich angeschaut, wo die Menschen hier in Hessen nach Abkühlung gesucht haben.
4: Wer am Samstag über die kleine Brücke der beschaulichen Burgstadt Runkel an der Lahn gefahren ist, der hat sie alle planschen sehen. Die Kinder im Wasser, die Mamas auf dem Stand-Up-Paddle oder die Papas unterm Sonnensegel am Ufer. Alles auf jeden Fall kühler als die über 40 Grad Lufttemperatur unter der sengenden Sonne.
5: Ich mag insgesamt auf jeden Fall die Wärme mehr. Am liebsten laufe ich so rum, Badehose und sonst nichts.

0: mal meckern, wenn es regnet, sondern sich auch mal freuen, wenn die Sonne scheint, ne?
1: Mittelmeer-Feeling auch am Main in Frankfurt. Aber die Flusstemperaturen steigen gefährlich an. Der Main am Freitag schon bei 27 Grad. Tiere und Pflanzen sind gefährdet. Auch die Badeseen bieten immer weniger Abkühlung. Der Bärensee bei Hanau am Sonntag 28 Grad Wassertemperatur. Manche zieht's dann auch einfach nur in den Wald oder zu den Wasserspielplätzen. Egal wohin, Hauptsache nicht in der heißen Wohnung schmoren. Denn da kann die Laune schon mal in den Keller gehen.
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1: Tropische Nächte. Das Frankfurter Westend verzeichnet die historische nächtliche Höchsttemperatur für Hessen. 25 Grad, sagt der Deutsche Wetterdienst. Da ist es dann auch besser, die Nacht zum Tag zu machen. Im Frankfurter Waldstadion zum Beispiel am Samstagabend. Hier werden die Toten Hosen bei ihrer Abschiedstour gebührend und schweißtreibend gefeiert. Trotz Hitze. Konzertbesucher Simon.
4: Die Hosen ziehen wir uns bei jeder Temperatur rein. Aber bei den Hosen ist es immer heiß. Heute ist es halt ein bisschen heißer. Ne?
1: Eine Herausforderung für die Sanitäter im Stadion.
5: Hier ist natürlich das Dach ist zu. Viele sagen, okay, es ist schwül. Wir haben einfach massiver aufgestockt. Wir haben Notarzt mehr Personal, Fahrzeugaufstockung.
1: Vorsichtsmaßnahmen auch beim Ironman durch Frankfurt. Die Lauf- und Radstrecken werden halbiert. Trotzdem Begeisterung an der Strecke. Und auch Jan Strattmann ist happy. Er läuft als bester Deutscher auf Platz 10 ins Ziel.
6: Erstmal ist es bockheiß. Es war bestimmt gefühlt 10 Grad Unterschied zwischen Stadt und auf dem Land. Die Laufstrecke ist natürlich einmalig. Das würde ich schon hervorheben. Überall Zuschauer. Selbst bei der Hitze sind die Menschen rausgekommen. Das war schon mega cool.
1: Aber die extreme Hitze zeigt am Wochenende auch ihre gefährliche Seite. Notaufnahmen sind überfüllt und auch die Zahl der Badetoten steigt in Hessen an. In Velmar im Freibad stirbt ein Mann und auch im See in Raunheim. Auch in Flüssen kann es gefährlich werden, sagt uns Lukas Hosemann, der Sprecher des hessischen Polizeipräsidiums Einsatz.
7: Die Besonderheit bei einem Fluss wie dem Rhein ist eben, dass die Binnenschiffe erhebliche Wasserstandsänderungen verursachen können. Das heißt, ein Mensch steht vielleicht im Wasser und dann kommt ein Binnenschiff vorbei. Und das kann eben immer wieder passieren, dass jemand dann sich erst noch in Sicherheit wiegt und dann plötzlich aber nicht mehr stehen kann. Und für Nichtschwimmer ist das natürlich dann sehr gefährlich.
1: Trotz Ferienstart in Hessen halten sich am Wochenende die Staus auf den Autobahnen in Grenzen. Manch einer will sich in die Kühle der Klimaanlage im Auto flüchten, erlebt aber ein böses Erwachen, weil das Auto nicht mehr anspringt. Die Batterie ist leer. Daniel Rosenfeld vom ADAC hat damit alle Hände voll zu tun.
8: Die Autos, die stehen dann schön in der Sonne. Die Sonne, die knallt auf die Motorhaube, ne, da wo die Batterie auch verbaut ist. Und dann geben die dann quasi einfach auf.
1: Aufgeben, das machen die Hessen nicht. Denn mit dem Ende des Wochenendes ist moderates Sommerwetter angesagt.
9: Ich freue mich auf Montag. Ja, wenn es dann unter 30 Grad gehen soll, ja, da freue ich mich drauf.
10: 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Unser Thema heute Morgen in HR Info und unsere Reporterin Gabi Beck hat sich am Wochenende mal hier in Hessen umgehört, wo die Menschen Abkühlung gefunden haben. Aber sie hat auch geschildert, dass diese hohen Temperaturen natürlich auch Gefahren mit sich bringen. Und in einer halben Stunde schauen wir dann auch mal auf die Folgen möglicherweise für die Politik. Denn die Hitze ist auch da natürlich ein Thema und viele sagen, die Politik muss da einfach mehr machen.
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10: 6:16 haben wir es jetzt. Guten Morgen hier bei uns in HR Info. Und das ist ja kein ganz normaler Montagmorgen, denn heute ist der erste echte Tag der Sommerferien. Das Wochenende zählt da natürlich nicht mit. Also heute beginnen die Sommerferien für Pendler. Heißt das vielleicht etwas weniger los im Berufsverkehr als sonst? Aber Ferienzeit kann ja durchaus auch Baustellenzeit sein. Das zeigt sich mal wieder auch auf der Schiene. Da wird aktuell viel gebaut. Zwischen Hanau und Frankfurt und auch Richtung Wächtersbach wird an gleich zwei großen Bahnprojekten gearbeitet. Unser Main-Kinzig-Reporter Marcel Ronge hat sich das angeschaut und wir haben ihn gefragt, Marcel, fangen wir mit der Strecke zwischen Hanau und Frankfurt an. Was kommt da denn auf die Pendler zu?
12: Ab heute bis zum 17. Juli, also rund 3 Wochen, fährt auf der regulären Strecke zwischen Hanau, Maintal und Frankfurt praktisch kein Zug. Betroffen sind unter anderem die Regionalbahnen und regionale Expresszüge. Manche werden wieder Fernverkehr umgeleitet, brauchen also länger. Andere Linien fallen komplett aus und es gibt Ersatzbusse. Wer hier also regelmäßig pendelt, sollte deutlich mehr Zeit einplanen und sich vor der Fahrt nochmal die Verbindung

0: Sendungen anschauen.
1: Das klingt natürlich erstmal ziemlich nervig. Wir haben Marcel Ronge auch gefragt, warum nimmt die Bahn diese lange Sperrung denn überhaupt in Kauf?
0: Weil jetzt eben die Grundlage für die nordmainische S-Bahn geschaffen wird. Ein Projekt, das schon seit Jahrzehnten realisiert werden soll und in der Planung ist. Und wir sind jetzt nun mal in der Zeit der Umsetzung bzw. Vorbereitung angekommen. Die nordmainische S-Bahn soll Hanau und Maintal künftig deutlich besser mit Frankfurt verbinden. In den Hauptverkehrszeiten dann sogar alle 15 Minuten. Fertig Anfang der 30er Jahre etwa. Dafür entstehen jetzt unter anderem neue Signale, Kabelanlagen und Brücken. Und die Bahn bündelt möglichst viele dieser Arbeiten in den kommenden 3 Wochen, damit es dann später weniger einzelne Sperrungen geben muss. Heißt auch, es gibt Nachtarbeiten und dabei kann es für manche Anwohner auch mal lauter werden.
1: Aber damit ist es am Ende noch nicht getan, denn Anfang Juli gibt's gleich die nächste Bahnsperrung im Main-Kinzig-Kreis.
0: Ja, ganz genau, kommendes Wochenende schon, vom 3. bis zum 6. ist dann zusätzlich die Strecke zwischen Hanau und Wächtersbach dicht. Dort geht's um den viergleisigen Ausbau Richtung Fulda, auch ein wichtiges Zukunftsprojekt der Bahn. Regionalzüge fallen aus und werden durch Busse ersetzt, Fernzüge umgeleitet. Die Bahn nutzt das Wochenende für besonders aufwendige Arbeiten, heißt es, die bei laufendem Zugverkehr eben nicht möglich wären.
1: Ferienzeit ist auch Baustellenzeit. Das trifft zu für den Main-Kinzig-Kreis. Dort gibt's gleich einige Baustellen auch auf der Schiene. Wie die aussehen und wie sich das auswirkt, zum Beispiel für die Pendler, darüber hat unser Reporter Marcel Ronge berichtet um 6.19 Uhr.
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1: Ja, heute Abend, 22.30 Uhr deutscher Zeit, da können Sie schon mal die Getränke kaltstellen oder den Beamer bereit machen, falls Sie so eine schöne Leinwand haben und sich das darauf anschauen können. Da wartet auf die Fußballfans hier bei uns in Deutschland eine Premiere. Denn zum ersten Mal in der Geschichte der Fußball-Weltmeisterschaften, die ja schon ein Weilchen zurückgeht, steht Deutschland in einem 16-Finale. Das ist jetzt ja eine neue Sache eingeführt zu diesem Turnier. Da müssen alle durch, die sich durchspielen wollen, bis ins Finale, das ja erst in einigen Wochen dann stattfindet. Der Gegner heute Abend für die deutsche Mannschaft erstmal Paraguay. Müsste eigentlich auf dem Papier zumindest eine lösbare Aufgabe sein, sagen die Fachleute. Aber zugleich kommen da auch Zweifel auf nach der 1:2-Niederlage gegen Ecuador in der vergangenen Woche im letzten und dritten Gruppenspiel. Zur Sache geht's dann heute Abend in Boston an der US-Ostküste. Und da sind auch schon ein paar deutsche Fans angereist. Wie die Stimmung dort ist, zum Beispiel in den Kneipen, in den Bars, das hat sich unsere Reporterin Nina Barth angeschaut.
3: Deutschlandfahnen, deutsche Trikots überall und Lederhosen der Fans aus Bayern.
4: So muss es sein, genau.
3: Die Kneipe ist fest in deutscher Hand. Die Stimmung bestens. Kein Zweifel am Sieg der DFB 11 gegen Paraguay.
5: Gewinnen wir 3-1 oder so.
6: 3-0 alle drei Tore, Dennis Hundorf.
7: 2-1.
8: Deswegen knacke ich hier 7-1.
3: Der DFB hat das Fantreffen organisiert. In Kooperation mit den Red Sox, Bostons Baseballverein. Die Kneipe liegt direkt neben dem Red Sox-Stadion. Da wollen die Fans nachher auch noch hin. Die WM-Stimmung ist fantastisch, sagt Mathis aus Meppen.
9: Super positiv, mit toller Stimmung und sehr freundschaftlich.
3: René ist auch total begeistert.
10: Wir waren am Mittwoch auf dem Times Square mit der anderen Deutschen. Da waren die Fans von Ecuador da, Mexikaner waren da, Amerikaner waren da. Die Menschen waren positiv, miteinander gelacht, es ist getanzt worden. Man hat fast das Gefühl gehabt, the world is healing beim World Cup.
3: Aber nicht nur Deutsche sind hier im Deutschland-Trikot, auch Amerikaner. Pat hat 1995 und 96 in Deutschland gelebt, als Deutschland Europameister wurde. Sein erstes großes Sportereignis, an das er sich erinnern kann.
11: I lived in Germany in 1995 and 96. And my first sporting memory was the 1996 Euro Cup, where Germany was champions.
3: Und seitdem, erzählt er, ist er fußballinfiziert und Deutschland-Fan. Nils steht natürlich auch im Deutschland-Trikot an der Bar und freut sich über die Reaktion der Amerikaner auf das Deutschland-Trikot.
12: Die Menschen, man läuft rum im Deutschland-T-Shirt, wird Germany angebrüllt und so, die feiern dich. Also es macht echt richtig, richtig Spaß.
3: Am Trikot kommt man in Boston nicht vorbei. Bei strahlendem Sonnenschein flanieren die Deutschland-Fans durch die Stadt. Gabi ist Verkäuferin in einem kleinen Souvenirladen und lacht. Sonst ist es hier so langweilig ohne die Fans. So ist es einfach wundervoll für die Menschen hier, Leute aus anderen Kulturen kennenzulernen.
13: It's very boring here. It's very boring here without anybody else. It's just so beautiful. Seeing people from here learning what it is to live another culture.
3: Sie sagt, die schottischen Fans in Boston

0: Waren der Hammer. Mal sehen, was die Deutschen hier noch an Stimmung bringen. Da könnte schon ein bisschen mehr kommen, findet Tim. Oder vielmehr seine Frau Allison, Amerikanerin.
1: Meine Frau beschwert sich immer so ein bisschen, dass die Deutschen unter sich bleiben, während die anderen Fangruppen, die suchen sich und finden sich. Dann ist das mehr so miteinander. Die Deutschen sind so ein bisschen mehr versprenkelt, so einzelne Gruppen.
0: Und da kommt auch schon eine weitere Gruppe in Deutschland-Trikots vorbei. Zweifel am Sieg gegen Paraguay haben sie nicht. Trotz der Niederlage zuletzt gegen Ecuador.
2: Es wird schon alles sehr schlecht geredet.
3: Ja.
2: So, deswegen ganz so schlimm ist es alles nicht. Reicht dann jetzt fürs Spiel, gewinnen wir 3-0 und dann fahren wir nach Hause. Also wir, die Mannschaft nicht.
4: Schauen wir mal. 22.30 Uhr also der Anstoß Deutschland gegen Paraguay im 16. Finale. Nina Barth, unsere Reporterin, hat sich schon mal die Stimmung am Spielort in Boston angeschaut. Da sind die deutschen Fans also zuversichtlich, dass das klappt mit dem Einzug ins Achtelfinale. Außerdem stehen sich da heute dann noch gegenüber Brasilien gegen Japan. Das Spiel beginnt schon um 19 Uhr und dann um 3 Uhr nachts noch Niederlande gegen Marokko.
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4: Ja, am 4. Juli werden die Vereinigten Staaten stolze 250 Jahre alt. Das ist ja ohnehin ein Feiertag in den USA. Independence Day, der wird ganz groß gefeiert, traditionell mit Barbecue. Da grillt man zusammen, deckt sich ein mit amerikanischen Fähnchen, auch Kleidungsstücken. Wenn es warm ist, gibt es ja auch einen amerikanischen Badeanzug. Also die Nation feiert sich selbst und in diesem Jahr besonders groß, denn 250 Jahre ist es her, dass die amerikanischen Kolonien sich von Großbritannien losgesagt und ihre Unabhängigkeit erklärt haben. Eine Unabhängigkeit, die allerdings hart erkämpft werden musste in einem jahrelangen Krieg gegen das ehemalige Mutterland. An den erinnern in diesen Tagen landauf und landab Laiendarsteller, die in selbstgeschneiderten Uniformen und mit historischen Waffen die Geburtsstunde der ältesten Demokratie der Welt zum Leben erwecken. Torben Burgers berichtet.
6: Kanonenschläge donnern über die Lichtung im Nationalpark von Vincennes, Indiana. Pulverdampf verschleiert den Zuschauern teilweise die Sicht. Vor ihren Augen ziehen Laiendarsteller in historischen Kostümen in die Schlacht. Briten auf der einen Seite, Washingtons Armee und mutige Milizionäre auf der anderen. Nachgestellt werden Szenen aus dem amerikanischen Unabhängigkeitskrieg.
7: Wir benutzen die gleichen Waffen, die gleichen Taktiken, die gleichen Kleidung, die gleiche Line, firing.
6: Sie verwenden dieselben Waffen, dieselbe Kleidung und dieselbe taktische Formation, sagt Frank Dorfman, ein Mitglied der sogenannten Culpeper Minutemen. Die Gruppe stellt eine Bürgerwehr dar, die vor 250 Jahren an der Seite der regulären Armee gekämpft hat.
8: Im Alter von 16 Jahren wurde von einem erwartet, dass man der Miliz beitritt. Dazu gehörten Bauern, Kaufleute, Anwälte und Bankiers. Jeder galt automatisch als Teil der Miliz, alt und groß genug, um eine Waffe zu tragen.
6: Gefeuert wird mit Pulver, nicht mit Kugeln. Gezielt wird auf die Baumwipfel, natürlich nicht auf die Köpfe der Gegenüber. Wobei Präzision ohnehin nicht die Stärke der damaligen Schusswaffen war. Masse statt Klasse stand im Vordergrund.
8: Dieses Ding konnte 3 bis 5 Mal pro Minute abgefeuert werden. Die Idee dahinter, wenn man 1000 Leute auf der einen Seite des Feldes hat und 1000 Leute auf der anderen Seite, wird schon irgendjemand getroffen.
6: Neben dem Schlachtfeld errichten die Minutemen ihr Lager. Geschlafen wird in einfachen Dreieckszelten aus weißem Leinenstoff, oft auf einfachem Stroh. Seinen grünen Jagdrock mit den charakteristischen Fransen hat Frank selbst genäht, genauso wie seine beigefarbenen Kniehosen aus Baumwolle. An den Füßen schlichte Schnallenschuhe aus Wildleder. Die vielleicht unbequemsten Schuhe, die er je getragen hat, sagt Frank. Das Nachspiel des Unabhängigkeitskrieges ist umstritten. Kritiker sehen darin blinden Patriotismus. Für die Darsteller dagegen ist es ein wertvolles Eintauchen in die Gründerzeit der Nation, die Amerika bis heute prägt. Ein identitätsstiftender Mythos, der erhalten werden soll, koste es, was es wolle. Für Kyle Willard, den Captain der Minutemen, geht es um Demut und Dankbarkeit.
8: Viele haben dafür ihr Leben gelassen. Und ich finde, ihre Geschichte muss erzählt werden. Ich gebe nicht vor, in ihrer Haut zu stecken oder auch nur einen kleinen Teil dessen zu erleben, was sie durchgemacht haben. Aber wenn ich die Aufmerksamkeit auf die Opfer lenken kann, die sie für unser Land gebracht haben, dann halte ich das für eine wichtige Sache.
6: Kurz vor dem 250. Geburtstag des Landes bekommen die sogenannten Reenactments besonders viel Aufmerksamkeit. Mehrere tausend Zuschauer sind gekommen. Für Dean Geiken die Erfüllung eines Traumes. Er bezeichnet sich selbst als Patrioten mit rot-weiß-blauem Blut in den Adern. Die Nationalfarben.
3: I bleed red, white and blue. I do. I'm really excited to be here for the 250th. It's a dream come true for me.
6: Am Ende des Tages werden auch dieses Mal die Briten in die Flucht geschlagen, sehr zur Freude des Publikums und der Culpeper Minutemen.
9: Huzzah! 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
4: 250 Jahre amerikanische Unabhängigkeit, das schauen wir uns in dieser Woche Stück für Stück genauer an in einer Serie. Torben Burgers, hier unser US-Korrespondent, hat den Auftakt gemacht. Er ist im US-Bundesstaat Indiana mit Laiendarstellern gemeinsam in die Schlacht gezogen. Und nach dem folgenden Hinweis hier in hr-info ziehen wir gemeinsam in die hr-info-Nachrichten mit Daniel Skondo.
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13: 6.30 Uhr. Hitzewelle in Deutschland geht zu Ende. Fahndung nach mutmaßlichem Mord in Kassel. Kanada steht erstmals im Achtelfinale einer Fußball-WM. Das Wetter, erst Schauer und Gewitter, dann auch sonnig bis 30 Grad. Mein Name ist Daniel Skondo. Guten Morgen. Die Hitzewelle mit Rekordtemperaturen ist für hunderte zusätzliche Todesfälle in Europa verantwortlich. Davon geht die Weltgesundheitsorganisation aus. WHO-Chef Tedros sprach von mehr als 1.300 Todesopfern im Zusammenhang mit der Hitze seit dem 21. Juni. Auch in Deutschland war das Wetter für viele eine körperliche Herausforderung. Aus Berlin, Birte Sönnigsen.
14: Die Feuerwehren haben am Wochenende teilweise bewusstlose Menschen aus ihren Wohnungen geholt und ins Krankenhaus gebracht. Die Dresdner Feuerwehr, die hat Rekordeinsatzzahlen für dieses Jahr gemeldet. Besonders ältere, Kranke und Kinder sind durch die Hitze gefährdet. In Dormagen mussten Bewohner eines Seniorenheims verlegt und teilweise auch im Krankenhaus behandelt werden. Da sind die Temperaturen in den Räumen auf 35 Grad oder sogar noch höher angestiegen.
13: Seit Beginn der Hitzewelle sind auch viele Menschen bei Badeunfällen ums Leben gekommen. Deutschlandweit waren es 15 Todesopfer. In Hessen starb gestern ein 76-Jähriger in einem Freibad in Vellmar in Nordhessen. Am Tag vorher war ein Familienvater im Waldsee in Raunheim im Kreis Groß-Gerau ertrunken. Nach dem Erdbeben in Venezuela möchte Oppositionsführerin Machado in das südamerikanische Land zurückkehren. Das sagte sie dem US-Sender Fox News. Sie war letzten Dezember heimlich aus Venezuela ausgereist, um in Oslo den Friedensnobelpreis entgegenzunehmen. Im Katastrophengebiet schwindet immer mehr die Hoffnung, dass Menschen noch lebend aus den Trümmern gerettet werden können. Es werden etwa 50.000 Menschen vermisst. Zehntausende sind obdachlos. Bei der Bürgermeisterwahl in Reichelsheim im Odenwald hat keiner der vier Kandidaten die absolute Mehrheit erreicht. Bei einer Stichwahl in 3 Wochen werden die beiden Unabhängigen Christian Hofmann und Thomas Pfeiffer gegeneinander antreten. Die Wahl war nötig geworden, nachdem der langjährige Amtsinhaber Stefan Lopinski im Mai gestorben war. In Kassel fahndet die Polizei weiter nach einem 18-Jährigen. Er soll seinen Bruder erschlagen haben und konnte bisher nicht gefasst werden. Angehörige hatten das Opfer vorgestern als vermisst gemeldet. HR-Reporter Daniel Bauer.
12: Wenige Stunden später fanden Polizisten die Leiche des 21-Jährigen in einem Mehrfamilienhaus im Kasseler Stadtteil Waldau. Laut Obduktion wurde er vermutlich mit einem stumpfen Gegenstand erschlagen. Inzwischen gilt der Bruder des Getöteten als tatverdächtig. Die Polizei fahndet seit dem Nachmittag auch öffentlich nach dem 18-Jährigen und bittet um Hinweise aus der Bevölkerung.
13: Bei der Fußball-WM hat das deutsche

0: Team heute Abend sein erstes Spiel in der K.O.-Runde. Gegner im 16. Finale ist Paraguay. Los geht's um 22.30 Uhr. Vorher tritt Brasilien gegen Japan an. Schon eingezogen ins Achtelfinale ist Kanada. Aus dem ARD-WM-Team Michael Küster.
1: Im ersten 16. Finale der WM-Geschichte hat es in einer schwachen Partie lange nach Verlängerung ausgesehen, bis Kanadas Özcak in der Nachspielzeit den 1:0-Siegtreffer gegen Südafrika erzielte. Beide Teams hatten sich zuvor erstmals für die K.O.-Runde bei einer WM-Endrunde qualifizieren können.
0: Und das passiert heute noch. Außenminister Wadephul reist für mehrere Tage nach Südamerika. Bei einem Zwischenstopp in Washington trifft er außerdem seinen US-Amtskollegen Rubio. Am Frankfurter Landgericht beginnt der Prozess zu einem Verkehrsunfall in Frankfurt vor knapp einem Jahr, bei dem Zwillingsbrüder auf einem E-Roller getötet wurden. Ein Autofahrer ist wegen versuchten Mordes und fahrlässiger Tötung angeklagt. Und das Grand-Slam-Turnier in Wimbledon startet. 9 Tennisprofis aus Deutschland sind dabei. Auch der Gewinner der French Open, Alexander Zverev. Das waren die Nachrichten. Das Wetter. Erst noch teils heftige Schauer und Gewitter, am Nachmittag oft trocken und teils sonnig bei Höchstwerten zwischen 23 und 30 Grad. Morgen erst oft sonnig, Nachmittag und Abend auch Wolken und hier und da teils kräftige Schauer und Gewitter, dann bis 32 Grad. Die weiteren Aussichten: Mittwoch, Donnerstag Sonne, Wolken und meist trocken bis 29 Grad. Die Zeit 6.34 Uhr.
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0: Vorsicht auf der B26 Aschaffenburg Richtung Darmstadt. Zwischen Dieburg West und Großzimmern eine ungesicherte Unfallstelle auf dem rechten Fahrstreifen. A3 Würzburg-Frankfurt zwischen Hanau und Frankfurt Süd streckenweise stockender Verkehr. A3 Frankfurt-Köln zwischen Dietz und Montabaur 2 Kilometer Stau wegen Bergungsarbeiten auf dem linken Fahrstreifen. A4 Erfurt Richtung Kirchheimer Dreieck zwischen Friedewald und Bad Hersfeld 2 Kilometer stockend wegen Aufräumarbeiten. A5 Darmstadt-Frankfurt zwischen Frankfurter Kreuz und Frankfurt-Niederrad 2 Kilometer stockend nach einem Unfall auf den beiden linken Fahrstreifen. Die A5 Kassel-Frankfurt zwischen Friedberg und dem Nordwestkreuz Frankfurt 5 Kilometer Stau und stockender Verkehr an einer geräumten Unfallstelle. Und die A66 Frankfurt-Fulda. Hier ist die Abfahrt Maintal-Bischofsheim nach einem Unfall immer noch gesperrt. Dadurch ist auch die Verbindung von der Anschlussstelle Maintal-Bischofsheim zur B8 Frankfurter Landstraße gesperrt.
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3: Guten Morgen an diesem Montag und schön, dass Sie hier bei uns sind. Man war es ja schon fast nicht mehr gewohnt, Einigkeit in der Großen Koalition. Die gerade vorgelegten Reformvorschläge der Rentenkommission haben gezeigt, es gibt sie noch. Kanzler Merz von der CDU und Arbeitsministerin Baas von der SPD waren da zumindest einer Meinung. Die Vorschläge der Kommission wolle man möglichst schnell vollständig umsetzen. Bitte keine Rosinenpickerei, wenn es um die Rente geht. Aber reicht diese neue Einigkeit und reicht der Schwung bis in die neue Woche hinein? Das wäre zumindest praktisch, denn schon Mitte der Woche geht es dann um weitere Reformen in Berlin. Sabine Henkel.
4: CSU-Chef Markus Söder geht einigermaßen optimistisch in die neue Woche.
5: Ich bin sicher, dass wir bei der Rente zusammenkommen, beim Deutschland als Fußballweltmeister noch nicht ganz.
4: Ein Sommermärchen soll Mitte der Woche im Kanzleramt geschrieben werden. CDU, CSU und SPD wollen die Rentenreform beschließen, sich auf eine Steuerreform einigen, die Wirtschaft in Schwung bringen und alle Unstimmigkeiten ad acta legen. Märchenhaft klingt das. So, als würde die Nationalmannschaft erst Paraguay und dann Frankreich schlagen. Aber in Berlin haben sie sich tatsächlich vorgenommen, mindestens ein Kapitel einer positiven Erzählung zu schreiben.
6: Es gibt keine einfachen Antworten, aber wir müssen jetzt die schwierigen Antworten finden und da sind wir gerade dabei.
4: Sagt SPD-Finanzminister Lars Klingbeil, der seit Monaten mit der Union um eine Steuerreform ringt. Einig sind sich alle, dass kleine und mittlere Einkommen entlastet werden sollen. Nur wie das finanziert werden kann, da liegen sie weit auseinander. Differenzen gibt es auch beim Arbeitszeitgesetz. Die Union möchte den 8-Stunden-Tag quasi abschaffen, setzt sich für flexible Arbeitszeiten ein. Die SPD will da nicht in jedem Fall mitgehen. Doch trotz aller Differenzen gibt es auch Gemeinsamkeiten. Die Rentenreform eben. Nicht nur Markus Söder ist sich sicher, dass die Koalition das hinkriegt. Auch der Bundeskanzler.
7: Die Rente bleibt sicher.
4: Der Rentenkommission sei Dank. Experten und 3 Abgeordnete haben sich was Großes ausgedacht. Zum Beispiel den Einstieg in Aktien. Und zwar unkompliziert und unbürokratisch, indem ein Teil

0: Teil der Rentenbeiträge direkt an der Börse angelegt wird. Ein Weg, der Merz begeistert.
1: Das ist eine geniale Idee. Ich habe mich nur darüber geärgert, dass ich nicht selber drauf gekommen bin.
0: Außer Friedrich Merz ist auch SPD-Chefin Bärbel Baas nicht selber drauf gekommen. Sie will aber dem ganzen Paket zustimmen. Rente mit 63 abschaffen, Renteneintrittsalter anheben und einiges mehr.
2: Alles greift ineinander und man kann das jetzt auch nicht aufschnüren und an einzelnen Stellen sich, ich sag mal, Rosinen picken, das ein oder andere rausnehmen, was einem gefällt und das andere weglassen, was einem nicht gefällt.
0: Und es wird nicht allen alles gefallen, aber so ist das nun mal, wenn eine Koalition Kompromisse machen muss. Und sie muss. Die AfD liegt in Umfragen schließlich vorn.
1: Deswegen ist Scheitern keine Option.
0: Die Koalition muss Handlungsfähigkeit beweisen. Viele Wähler und Wählerinnen sind enttäuscht, weil die Koalitionäre bisher zu oft gestritten haben. Auch deswegen, meint CDU-Generalsekretär Carsten Linnemann, sprechen sich etliche für die AfD aus.
3: Die machen das zum Teil aus Protest, weil sie mit uns unzufrieden sind. Und deswegen müssen wir da jetzt weitermachen, wo wir gerade dran sind, die Reformen zu machen, um die Menschen wieder zu überzeugen, uns zu wählen.
0: Deutschland im Reformmodus. Es liegt so viel auf dem Tisch, dass man den Überblick verlieren kann. Die Gesundheitsreform auf dem Weg, die Pflegereform in der Abstimmung, die Steuerreform hart umkämpft, die Arbeitsmarktreform schwierig. Und so könnte es sein, dass der Mittwoch nicht reicht für die große positive Erzählung. Aber mindestens ein Kapitel soll fertig werden vom Sommermärchen. Und wer weiß, vielleicht schafft auch die Nationalmannschaft ein Happy End.
4: Dafür müssen Sie heute Abend erstmal Paraguay besiegen. Wie es dann weitergeht am Mittwoch für die Bundesregierung, erfahren Sie natürlich auch hier bei uns im Programm. Und Sabine Henkel hat berichtet über die Woche der Reformen.
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4: Ja, die ganz große Hitzewelle ist erstmal vorbei. Die Temperaturen gehen jetzt in den kommenden Tagen zurück. Aber Entwarnung ist das noch lange nicht. Denn klar ist, solche extremen Hitzephasen, die könnten in Zukunft häufiger und auch noch intensiver werden. Und sie sind mehr als nur unangenehm, denn sie können auch zur echten Gefahr werden. Vor allem für ältere und für kranke Menschen. Experten warnen deshalb schon länger, Deutschland ist auf solche extreme Hitze gar nicht ausreichend vorbereitet. Es fehle an verbindlichen Plänen und an konsequentem Hitzeschutz. Darüber habe ich vor der Sendung gesprochen mit Dr. Martin Herrmann. Er ist der Vorsitzende der Deutschen Allianz Klimawandel und Gesundheit, kurz KLUG, ein Netzwerk aus Organisationen, Verbänden und Experten aus dem Gesundheitsbereich. Und von ihm wollte ich wissen, wenn man auf die vergangenen Wochen jetzt schaut, hat sich Deutschland beim Umgang mit der Hitze da schon verbessert? Sind wir heute besser vorbereitet als vielleicht noch vor ein paar Jahren?
7: Also wir sind insgesamt besser auf Hitze vorbereitet. Die Sensibilisierung in der Breite der Gesellschaft dafür, dass Hitze gesundheitsgefährlich sein kann, da sind wir doch sehr viel weiter. Gleichzeitig sind wir noch nicht gut vorbereitet auf diese Extremhitzeszenarien, wie wir sie jetzt gerade erlebt haben. Das muss sich sehr schnell ändern, weil die Wahrscheinlichkeit sehr hoch ist. Und wir müssen auch direkt jetzt anfangen zu sehen, was hat funktioniert in der Hitzewelle, was hat nicht funktioniert, wo sind die größten Probleme, wo sind die größten Risiken, wie können wir in wenigen Wochen noch mal deutlich besser vorbereitet sein, weil die Wahrscheinlichkeit ist nicht so gering, dass wir dieses Jahr noch ein großes Ding bekommen.
4: Jetzt schauen wir doch mal konkreter drauf, wo ist es denn praktisch am drängendsten? Also wenn es um die große Hitze auch in den vergangenen Tagen ging, wo haben wir denn gesehen, hier müssen wir ganz dringend handeln?
7: Also ich will mal drei Sachen nennen. Das eine ist, dass wir es eben als Krisen- und Katastrophenszenario verstehen. Weil bei Hitze ein stilles Sterben ist, macht keine starken Bilder und so weiter, ist es oft so, dass wir das unterschätzen von der Gefahr her. Als zweites muss man natürlich besonders schauen auf den Gesundheitspflege- und Sozialbereich. Da sind die stärksten Risiken für Patienten drin. Und wenn der sozusagen in die Knie geht, weil er selber nicht hitzeresistent aufgestellt ist, dann kann er seine Funktion in so einer Krise nicht mehr wahrnehmen. Mhm. Und das Dritte ist, dass wir ein viel besseres Bild dafür kriegen, wie wir die erreichen, die am gefährdetsten sind. Das sind insbesondere Menschen, die alleine leben. Das ist fast die größte Gefahr, weil auf die passt keiner auf. Und wenn die dann wegkippen, dann ist da oft niemand da.
4: Das ist so ein bisschen der übergeordnete Blick auf diese Bereiche. Aber jetzt mal wirklich ganz konkret mal angenommen, es dauert jetzt vielleicht 3 oder 4 Wochen und dann sehen wir nochmal eine härtere, noch eine heißere Hitzewelle, wenn man so will. Jetzt habe ich zum Beispiel ein kleines Kind zu Hause, das besucht die Kita. Da habe ich mich schon dann auch in den vergangenen Tagen gefragt, wie ist eigentlich der Zustand dort? Also das ist ja nur ein Beispiel. Es gibt die Altenheime, es gibt die Kitas, es gibt ganz andere Einrichtungen und man fragt sich, wie kann man das denn auch ganz schnell schaffen, da wirklich Abhilfe zu leisten? Wir können jetzt ja nicht von heute auf morgen überall Klimaanlagen in diesen Einrichtungen einbauen. Das wird länger dauern.
7: Das wird ein bisschen dauern, da müssen wir wahrscheinlich schneller sein, als wir bisher gedacht haben. Aber genau das ist der Punkt, dass wir uns in diesen Einrichtungen, in Schulen, in Kitas, in Pflegeeinrichtungen hinsetzen und sehen, was hat funktioniert, was nicht. Und dann sehen, was können wir noch deutlich besser machen? Wie können wir die Räume kühl halten, Verschattung draußen verbessern? Was können wir umstellen bei der Art, was wir essen? Was können wir umstellen bei der Kleidung? Wie können wir über Kühltücher oder Kühlwesten zwischendrin immer wieder eine Entlastung bringen? Wo sind kühle Räume im Umfeld, die man dann zwischendrin praktisch erreichen kann? Können wir in unserer Einrichtung vielleicht ein oder zwei kühlere Räume haben und die verwenden? Können wir Kellerräume dafür in Anführungsstrichen missbrauchen oder gebrauchen? Also das sind diese kleinen Dinge. Und wenn man die alle zusammennimmt, dann nimmt man mit jedem 2% hier, 5% da etwas besser gemacht, dann reduzieren wir das Risiko deutlich. Und wir müssen natürlich auch überlegen, wenn es dann in meiner Einrichtung oder in meiner Wohnung nicht mehr geht, wohin kann ich ausweichen? Weil Einrichtungen, das haben wir jetzt gesehen bei den Pflegeheimen, können zu Hitzefallen werden und dann muss man aus der Falle raus und schauen, wie euer Nachbarn unterkommt oder eben in eine Kirche geht und dort irgendwie mit der Kita einzieht, in den Kirchenraum oder was auch immer.
8: Jetzt wissen wir, hier in Deutschland muss alles natürlich auch seine Ordnung haben. Verstehe Sie richtig? Die Politik, auch die Behörden müssen vielleicht dem Ganzen auch einen Stempel geben und sagen, wir haben es hier mit einer Hitzekatastrophe zu tun und wer kann im Zweifel auch dann das Geld dafür geben, um was zu machen?
7: Also da muss auf jeden Fall auf kommunaler Länder- und Bundesebene muss man das eben als Katastrophenfall erkennen. Für Hochwasser haben wir Pläne und bestimmte Vorgehensweisen. Das haben wir bei Hitze in dieser Form nicht. Das müssen wir sehr schnell nachholen. Und natürlich muss sich die Bundesregierung und auch die Landesregierung müssen sich überlegen, praktisch, wie wir in diesem Bereich die notwendigen Investitionen unbedingt frei machen. Es kann nicht sein, dass wir unvorbereitet praktisch in das Nächste reingehen und dass man den Leuten sagt, hier habt dann Flyer und da könnt ihr ein bisschen mehr Wasser trinken und so. Das reicht nicht aus. Dafür gibt es ja auch jetzt dieses Infrastrukturfonds, den kann man dafür nutzen. Gegebenenfalls müssen wir am Grundgesetz was ändern, dass Klimaanpassung als eine Gemeinschaftsaufgabe definiert ist. Sehr wichtig, dass wir das tun, auch um unsere Wirtschaftskraft zu erhalten, weil wir wissen, dass sowas, wie wir in den letzten zwei Wochen hat, unsere Wirtschaft sehr stark belastet und uns viel Geld kostet.
8: Sagt Dr. Martin Herrmann, der Vorsitzende der Deutschen Allianz Klimawandel und Gesundheit. Mit ihm habe ich gesprochen über unser Thema heute hier in HR Info. Deutschland im Hitzetest, die Folgen einer neuen Normalität. Und in etwa einer halben Stunde schauen wir darauf, was die Politik konkret machen kann. Da haben wir mit einem Bundestagsabgeordneten gesprochen.
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8: Ja, und falls Sie jetzt um 6.45 Uhr gerade am Frühstückstisch sitzen, dann müssen Sie jetzt mal ganz kurz stark sein. Denn hier in HR Info nehmen wir Sie jetzt mal mit auf Tour der Lebensmittelkontrolleure. Und was Sie da so zu Gesicht bekommen, das ist ja nicht immer so lecker. Salmonellen, vergammelter Fisch, Ungeziefer und vieles mehr. Bei den Lebensmittelkontrollen hier in Deutschland, da gibt es aber ein Problem. Denn etwa ein Viertel dieser Kontrollen fällt schlicht und ergreifend aus. Das hat vor ein paar Tagen eine Erhebung der Organisation Foodwatch gezeigt. Dass es auch anders gehen kann, zeigt das Beispiel Dänemark. Christian Stichler.
9: Wer in Dänemark in eine Eisdiele, ein Restaurant oder einen Supermarkt geht, der sollte auf ein Lächeln achten, ein Smiley. Das muss gut sichtbar im Eingangsbereich hängen, zusammen mit dem Kontrollbericht der Lebensmittelbehörde. Wenn das Gesicht die Mundwinkel nach unten zieht, sollte man lieber woanders hingehen. In einem Erklärvideo auf ihrer Website zeigt die dänische Lebensmittelbehörde, wie die Kontrollen ablaufen. Am Beispiel eines Cafés im Norden Kopenhagens. Das Wichtigste, die Kontrolle erfolgt ohne Vorankündigung.
10: Wir starten mit der Frage, wo die Vorderswale wird hin.
9: Ich beginne damit erst einmal zu fragen, woher sie ihre Waren hier beziehen. Dann will ich sehen, wo der Müll entsorgt wird. Dudi Husom ist Prüferin bei der dänischen Lebensmittelbehörde. Dann sind die Kühlräume dran. Fisch und Fleisch dürfen durchaus im selben Kühlschrank lagern, aber dann darf die Temperatur maximal bei 2 Grad liegen. Der Kühlraum verrät übrigens noch viel mehr über einen Betrieb. Er liefere Hinweise, ob Hausmannskost wirklich hausgemacht ist, erklärt Dudi Husom. Ich sehe mir die Speisekarte des Unternehmens an. Wenn da etwas als hausgemacht bezeichnet wird, dann schaue ich, ob das mit den Zutaten in den Kühlschränken zusammenpasst. Das Prüfergebnis muss nicht nur im Restaurant gut sichtbar gemacht werden, sondern auch auf der Website des Unternehmens. Vor einem Jahr traf es eine amerikanische amerikanische Fastfood-Kette. Keine einzige ihrer 11 Filialen hat ein lachendes Smiley bekommen. Verstöße gegen das Lebensmittelgesetz werden in Dänemark hart bestraft. So muss

0: beispielsweise eine Metzgerei umgerechnet mehr als 5.000 Euro Strafe zahlen, weil die Zutat Ei nicht deutlich genug gekennzeichnet wurde. Seit Anfang des Jahres gilt deshalb ein neuer Verhaltenskodex. Die Behördenvertreter sollen nicht nur nach Verstößen suchen, sondern auch stärker beraten. In dem Beispielvideo ist am Ende natürlich alles gut gegangen. Das lachende Smiley wird erteilt. Bis vor einigen Jahren gab es sogar noch ein Elite-Smiley für besonders vorbildliche Betriebe und eines mit nur einem sanften Lächeln. Aber die beiden wurden aussortiert. Seither gibt es nur drei Gesichter, denn schließlich sollen die Verbraucherinnen und Verbraucher möglichst sofort erkennen, ob ein Restaurant oder ein Supermarkt in Ordnung ist oder ob man sich besser eine Alternative suchen sollte.
1: Vorbildliche Lebensmittelkontrollen. Christian Stichler hat aus Dänemark berichtet.
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1: Gibt es bald einen Frieden zwischen Israel und dem Libanon? Die beiden Länder haben jetzt eine gemeinsame Absichtserklärung unterzeichnet, praktisch einen Fahrplan hin zu so einem dauerhaften Frieden. Die USA haben das in Washington vermittelt. Es sieht zwar einen teilweisen Rückzug der israelischen Truppen aus Gebieten im Libanon vor, Israel behält sich aber vor, so lange im Süden des Libanons zu bleiben, bis dort die irangestützte Miliz Hisbollah ihre Waffen abgibt. Das hat Israels Premierminister Netanyahu am Wochenende klargestellt. Die Hisbollah selbst ist aber nicht Teil dieses Abkommens.
3: Auf einer riesigen Karte zeigte der Premier auf die gelbe Linie, die das besetzte Gebiet im Libanon markiert. Die gelbe Linie zeigt unsere Sicherheitszone im Libanon. Da sind die zwei Gebiete, aus denen wir uns in einem Pilotversuch zurückziehen und die Kontrolle der libanesischen Armee übertragen. Die erste Zone liegt außerhalb des von uns besetzten Gebietes. Die zweite in einem Gebiet, wo unser Militär sagt, das brauchen wir nicht. Heißt, Israel bleibt im Südlibanon, bis die Hisbollah entwaffnet ist und keine Gefahr mehr für Israel darstellt. Das ist ein harter Schlag für die Hisbollah und den Iran. Die irangestützte Terrormiliz Hisbollah kündigte Widerstand an. Hisbollah-Chef Naim Qassem reagierte auf die Absichtserklärung zwischen Israel und der libanesischen Regierung so. Die Rahmenvereinbarung in Washington ist eine Demütigung, eine Schande und die Aufgabe der staatlichen Hoheit im Libanon. Diese Vereinbarung existiert für uns nicht. Den Rückzug der israelischen Armee an die Entwaffnung unserer Bewegung im Libanon zu knüpfen, ist ein gefährlicher Vorschlag, der jede rote Linie überschreitet. Die Hisbollah ist als Terrormiliz im Libanon nicht an den Verhandlungen zwischen Israel und dem Libanon beteiligt gewesen. Genau das stärke die Souveränität des libanesischen Staates, argumentiert die israelische Regierung. Die Bewohner an Israels Nordgrenze betrachten Netanjahus Versprechen mit Argwohn. Viele in den israelischen Grenzgemeinden fürchten, die Hisbollah könnte trotzdem an die Grenze zurückkehren. Ofira Karmi aus dem Kibbutz Kfar Giladi, unmittelbar an der Grenze, fürchtet sich vor einem Rückzug der israelischen Armee, sagt die alleinerziehende Mutter.
4: On the one hand, I wish there was a peace here. I wish to go there and eat hummus with Abdallah.
3: Auf der einen Seite schaue ich auf den Libanon und wünsche mir Frieden. Ich wünschte, ich könnte drüben Hummus mit Abdallah essen. Und er könnte herkommen und mit uns Couscous essen. Auf der anderen Seite sehe ich, wenn ich aus meinem Küchenfenster schaue, die Häuser, in denen die Hisbollah-Terroristen waren. Ich habe gebetet, dass sie nicht von dort das Feuer auf mich und meine Kinder eröffnen. Auch Kritik kommt auch von Israels Oppositionsparteien. Oppositionsführer Yair Lapid schrieb auf Ex: Ein Vertrag mit dem Libanon ermögliche die Fortsetzung von Geldtransfers vom Iran an die Hisbollah. Der ehemalige Generalstabschef der israelischen Armee und Oppositionspolitiker Gadi Eisenkot warf Netanyahu vor, weiter über Gaza und den Libanon zu lügen. Der Premier habe Israel an einen historischen Tiefpunkt geführt.
1: Israel und der Libanon haben ein Rahmenabkommen geschlossen, allerdings ohne die Hisbollah. Und Bettina Meyer, unsere Korrespondentin in Tel Aviv, hat darüber berichtet. Er ist nur ein kleiner Käfer, aber der hat es durchaus in sich, denn der Japankäfer ist ein eingewanderter Schädling, der im Sommer vor einem Jahr zum ersten Mal hier bei uns in Hessen nachgewiesen worden ist, genau gesagt in Trebur im Kreis Groß-Gerau. Und jetzt ist klar, dieser Käfer fühlt sich offenbar bei uns sehr wohl, denn der hat sich schon massiv vermehrt. Der hessische Pflanzenschutzdienst hat inzwischen mehrere hundert Japankäfer in Trebur finden können. Anna Vogel berichtet.
2: Zielstrebig geht Christian Hillenhütter auf eine große grüne Plastikfalle zu. Sie hängt an einem Pfosten im Feld. Nur ein paar Meter weiter springen die Badegäste im Treburer Freibad ins Wasser. Der Leiter des hessischen Pflanzenschutzdienstes schraubt den Boden der Falle ab.
5: Ja, tatsächlich einer drin. Er lebt ja auch noch, wie man sieht.
2: Der Käfer auf seiner Hand bewegt die Beinchen. Er ist gerade mal so groß wie eine Kaffeebohne mit einem grün schimmernden Kopf. Christian Hillenhütter setzt den Käfer in ein Plastikgefäß und steckt das in eine Tüte.
5: In der Tüte sind sicherlich über 200 mittlerweile. Das sind so die Fänge der letzten Tage. Aktuell sind auch die Kollegen wieder hier vor Ort in dem Wohngebiet, wo wir die Fänge hatten.
2: Für Christian Hillenhütter ist das nach den ersten Funden im letzten Sommer nicht überraschend. Aber dennoch macht ihm das als Pflanzenschützer große Sorgen. Die Gefahr durch den Japankäfer sieht er vor allem darin,
5: dass er ein riesen Wirtspflanzenspektrum hat. Also bekannt sind bis heute über 400 Pflanzen. Das werden aber auch wirklich täglich mehr. Und er hat ordentlichen Appetit. Das heißt, er kann, wenn er in großen Mengen auftritt, dann die Pflanzen auch komplett kahl fressen.
2: In Trebur ist der Pflanzenschutzdienst deshalb inzwischen täglich im Einsatz. Über 30 Fallen mit Duftstoffen sollen die Japankäfer anlocken. Das Ziel? Möglichst viele der Käfer früh nach dem Schlupf zu fangen.
5: Aktuell kommt es in der Bekämpfung primär darauf an, möglichst viele Käfer abzufangen, um diese eben daran zu hindern, dass sie dann sich jetzt vermehren, paaren und vermehren und Eier ablegen in die Rasenflächen.
2: Bevorzugt legen Japankäfer ihre Eier dabei ins feuchte Gras. Um ihnen da einen Strich durch die Rechnung zu machen, gilt in Trebur inzwischen deshalb ein Bewässerungsverbot für Rasenflächen. Das und auch die Ausbreitung des Japankäfers in Trebur hat sich schon längst unter Schwimmbadbesuchern rumgesprochen.
6: Allgemein ist es natürlich schon heftig, was an Ungeziefer mittlerweile hier auch in Deutschland oder in Europa Einzug genommen hat.
7: Zumindest wir sind doch sehr, sehr verbunden hier mit der Region und eben auch regional, was Einkaufen angeht etc. Aber ich denke, bisher haben wir irgendwie alle Schädlinge bekämpfen können bzw. eindämmen können.
2: Positiv ist zumindest, dass der Japankäfer bislang nicht weit zu fliegen scheint. Alle Käfer sind in diesem Jahr dort gefunden worden, wo sich auch die ersten Exemplare im Vorjahr getummelt haben. Und das ist vor allem direkt in der Gemeinde Trebur. Jetzt will der hessische Pflanzenschutzdienst alles daran setzen, dass das genauso auch bleibt.
1: Der Japankäfer breitet sich aus bei uns in Hessen. Ein paar hundert Stück sind schon gefunden worden in Trebur im Kreis Groß-Gerau. Und von dort war das unsere Reporterin Anna Vogel. Und das Stichwort Japan passt auch sehr gut, denn wir kommen jetzt zum Sport. Und da spielen die Japaner heute auch noch eine durchaus große Rolle.
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1: Da ging's los mit den 16. Finals. Zum ersten Mal bei einer WM-Endrunde werden die ja ausgespielt. Auch für die deutsche Mannschaft wird's da heute ernst. Ab 22.30 Uhr geht's dann gegen Paraguay. Aber wir schauen erstmal zurück. Gestern Abend gab es das erste 16. Finale der Fußball-WM-Co-Gastgeber. Kanada hat da Südafrika mit 1:0 besiegt durch ein Tor in der Nachspielzeit. Und damit zu unserem WM-Reporter Martin Roschitz vor Ort in den USA. Martin, ging das 16. Finale so dramatisch los, wie die Vorrunde zu Ende ging?
9: Ja, da gab es ja dieses 3:3 der Österreicher und ich höre mir immer diese Reportage noch so gerne an. Ich spiele sie einfach mal ein, weil sie so schön ist.
10: Kalajdzic! 3:3! 3:3! Sascha Kalajdzic! 3:3! Jetzt sind wir dabei, Alter!
9: Jetzt sind wir dabei, Alter. Und Kanada ist auch dabei. Wegen dieses 1:0 Erfolges, Tor in der Nachspielzeit, Begeisterung im ganzen Land. Die Fans feiern den größten Erfolg der kanadischen Fußballgeschichte und Trainer Jesse March, der hat eine emotionale Rede im Kreis der Spieler gehalten und ihnen zugerufen, ihr seid jetzt Heroes, ihr seid Helden und nach Jahren des Aufbaus zahlt sich die Entwicklung jetzt aus. Kanada träumt weiter und spielt im Achtelfinale entweder gegen die Niederlande oder Marokko.
1: Ob das auch die Österreicher dann schaffen ins Achtelfinale, das muss sich noch zeigen. Heute Abend erstmal andere Mannschaften gefordert. Da gibt es zum Beispiel auch noch das 16. Finale zwischen Brasilien und Japan. Brasilien klingt natürlich immer wieder große Favorit bei so einer WM. Sind sie es auch wirklich?
9: Ja, schon. Sie sind favorisiert, haben aber auch ihre Erfahrungen mit den Japanern gemacht. Das letzte Aufeinandertreffen war bei einem Testspiel vor 8 Monaten. Da hatten die Brasilianer schon mit 2:0 geführt und am Ende noch mit 2:3 verloren. Ich fand die Brasilianer gut in der Gruppenphase. Vini Junior muss man jetzt nicht mögen, aber er ist natürlich ein Superstürmer. Und auch defensiv haben die Brasilianer es besser gemacht als bei vielen anderen Turnieren.

0: 1:7 gegen Deutschland will ich jetzt gar nicht sprechen. Mhm. Also ich denke schon, dass die Brasilianer Favorit sind, aber Japan hat auf jeden Fall eine kleine Chance.
1: So Martin, jetzt kommen wir dann zum Spiel der Deutschen. Da warten wir natürlich alle drauf. 22.30 Uhr geht's dann gegen Paraguay. Wie siehst du diesen Gegner? Ist das für die deutsche Elf ein Gegner, den man ganz klar packen muss, oder hat das am Ende doch Potenzial für einen Stolperstein?
0: Nein, überhaupt nicht. Ich sehe Paraguay als eine der schwächsten Mannschaften im 16. Finale. Julian Nagelsmann hat gestern bei der Pressekonferenz über Paraguay gesagt, ja, ein unangenehmer Gegner, der uns einiges abverlangen wird, was man halt so sagt, wenn man als Trainer nicht über die Schwächen des Gegners sprechen will. Aber da gibt es einige. Nach vorne geht eigentlich gar nichts. Mit Diego Gomez von Brighton aus der Premier League ist einer der Schlüsselspieler gelb gesperrt. Das ist auch noch ein Problem. Und wenn man sich die Spiele so angesehen hat in der Gruppenphase, 1:4 verloren gegen die USA, auch völlig verdient, gegen die Türken wirklich mit mehr Glück als Verstand gewonnen. Auch körperlich nicht so stark wie Ecuador, weil der Vergleich immer gezogen wurde. Das stimmt so auch nicht. Also Deutschland ist klarer Favorit und muss das Spiel ohne Wenn und Aber gewinnen.
1: Kurzer Blick auch noch auf den Kader. Gibt es irgendwelche personellen Veränderungen oder kann Julian Nagelsmann da aus dem Vollen schöpfen?
0: Das kann er und es wird mindestens eine Änderung geben. Linksverteidiger Nathaniel Brown, der kehrt nach seinen Adduktorenproblemen zurück in die Startelf. Brown war ja bei der Niederlage gegen Ecuador von David Raum ersetzt worden und das mehr schlecht als recht. Und ich glaube nicht, dass es weitere Wechsel geben wird. Also Pavlovic bleibt im Team, Kapitän Kimmich weiter Rechtsverteidiger, nicht im Mittelfeld, wie das ja von vielen Experten gefordert wird.
1: Deutschland gegen Paraguay dann im 16. Finale der Fußball-Weltmeisterschaft. Informationen waren das dazu von unserem WM-Reporter Martin Roschitz. Vielen Dank dafür und wie das Ganze ausgeht, erfahren Sie natürlich dann spätestens morgen früh, wenn Sie nicht wach bleiben wollen, hier bei uns in hr-info im Programm.

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1: 7 Uhr. Hitzewelle in Deutschland geht zu Ende. Fahndung nach mutmaßlichem Mord in Kassel. Kanada steht zum ersten Mal im Achtelfinale einer Fußball-WM. Das Wetter, erst Schauer und Gewitter, dann auch sonnig bis 30 Grad. Mein Name ist Daniel Skondo. Guten Morgen. Die Hitzewelle mit Rekordtemperaturen ist für hunderte zusätzliche Todesfälle in Europa verantwortlich. Davon geht die Weltgesundheitsorganisation aus. WHO-Chef Tedros sprach von mehr als 1.300 Todesopfern im Zusammenhang mit der Hitze seit dem 21. Juni. Auch in Deutschland war das Wetter für viele eine körperliche Herausforderung. Aus Berlin, Birte Sönnigsen.
2: Die Feuerwehren haben am Wochenende teilweise bewusstlose Menschen aus ihren Wohnungen geholt und ins Krankenhaus gebracht. Die Dresdner Feuerwehr, die hat Rekordeinsatzzahlen für dieses Jahr gemeldet. Besonders ältere, Kranke und Kinder sind durch die Hitze gefährdet. In Dormagen mussten Bewohner eines Seniorenheims verlegt und teilweise auch im Krankenhaus behandelt werden. Da sind die Temperaturen in den Räumen auf 35 Grad oder sogar noch höher angestiegen.
1: Seit Beginn der Hitzewelle sind auch viele Menschen bei Badeunfällen ums Leben gekommen. Deutschlandweit waren es 15 Todesopfer. In Hessen starb gestern ein 76-Jähriger in einem Freibad in Vellmar in Nordhessen. Am Tag vorher war ein Familienvater im Waldsee in Raunheim im Kreis Groß-Gerau ertrunken. Nach den schweren Erdbeben in Venezuela werden immer noch Zehntausende Menschen vermisst. Es gibt kaum noch Hoffnung, Überlebende zu finden. Offiziell liegt die Zahl der Todesopfer bei 1.450. Außenminister Wadephul reist heute nach Südamerika. Er wird dort die Mercosur-Staaten Paraguay, Argentinien und Brasilien besuchen. Als erstes wird er aber bei einem Zwischenstopp in Washington US-Außenminister Rubio treffen. ARD-Korrespondent Uwe Berndt.
3: Vor dem NATO-Gipfel, der nächste Woche in Ankara stattfindet, will Wadephul mit seinem Amtskollegen Rubio über die weitere Unterstützung für die Ukraine beraten. In einer Stellungnahme des Auswärtigen Amtes heißt es, Ziel sei, eine neue Lastenverteilung für die langfristige Unterstützung der Ukraine zu vereinbaren. Außerdem will Wadephul laut Ankündigung über die Lage im Iran reden. Es gehe darum, wie aus der Rahmenvereinbarung zwischen den USA und dem Iran eine dauerhafte und tragfähige Lösung werden könne.
1: Im Kampf gegen organisierte Kriminalität und Terrorismus wollen Deutschland und die Niederlande noch enger zusammenarbeiten. Nach Informationen des Nachrichtenmagazins Politico soll es künftig möglich sein, dass deutsche und niederländische Spezialeinheiten grenzüberschreitend vorgehen können. Also auch auf dem Gebiet des jeweils anderen Staates zum Einsatz kommen. Dafür soll ein neuer Staatsvertrag ausgehandelt werden. Ermittlungen nach mutmaßlichem Mord in Kassel. In der Nacht zu Sonntag hatte die Polizei einen jungen Mann tot in einer Wohnung im Stadtteil Waldau gefunden. Angehörige hatten den 21-Jährigen als vermisst gemeldet. Die Obduktion hat dann ergeben, dass er erschlagen wurde. Als mutmaßlicher Täter gilt sein 18-jähriger Bruder. Er konnte bisher nicht festgenommen werden. Die Fahndung läuft. Bei der Fußball-WM hat Kanada das erste Spiel in der K.O.-Runde gewonnen. Gegen Südafrika stand es am Ende 1:0. Das Tor fiel erst in der Nachspielzeit. ARD-WM-Reporter Michael Küster.
4: Der Co-Gastgeber steht damit als erstes Team im Achtelfinale und trifft dort am kommenden Samstag auf den Sieger der Partie Niederlande gegen Marokko. Die Südafrikaner müssen dagegen die Heimreise antreten. Am späten Abend ist dann die deutsche Nationalmannschaft an der Reihe. Im 16. Finale geht es gegen Paraguay. Bundestrainer Julian Nagelsmann erwartet einen unangenehmen und abwehrstarken Gegner. Ob es Veränderungen in der deutschen Startelf geben wird, hat Nagelsmann im Vorfeld nicht verraten.
1: Und das passiert heute noch. Am Frankfurter Landgericht beginnt der Prozess zu einem Verkehrsunfall in Frankfurt vor knapp einem Jahr, bei dem Zwillingsbrüder auf einem E-Roller getötet wurden. Ein Autofahrer ist wegen versuchten Mordes und fahrlässiger Tötung angeklagt. Und das Grand-Slam-Turnier in Wimbledon startet. 9 Tennisprofis aus Deutschland sind dabei, auch der Gewinner der French Open, Alexander Zverev. Das waren die Nachrichten. Das Wetter. Erst noch teils kräftige Schauer und Gewitter, am Nachmittag oft trocken und teils sonnig bei Höchstwerten zwischen 23 und 30 Grad. Morgen erst oft sonnig, Nachmittag und Abend auch Wolken, aber meist trocken bis 32 Grad. Die weiteren Aussichten, Mittwoch und Donnerstag Sonne, Wolken und einzelne Schauer bis 29 Grad. Die Zeit 7.05 Uhr.
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1: Vorsicht auf der A66 Frankfurt-Wiesbaden. Zwischen dem Schiersteiner Kreuz und Wiesbaden-Frauenstein besteht in beiden Richtungen Aquaplaning-Gefahr. Vorsicht auf der A661 Oberursel Richtung Egelsbach. Zwischen Frankfurt-Niedereschbach und Frankfurt-Heddernheim eine ungesicherte Unfallstelle auf dem linken Fahrstreifen im Baustellenbereich. Vorsicht noch auf der B3 Richtung Friedberg zwischen dem Preungesheimer Dreieck und Bad Vilbel Süd. Hier liegen nach einem Unfall Fahrzeugteile auf der Fahrbahn. A3 Würzburg-Frankfurt zwischen Hanau und Frankfurt Süd streckenweise stockender Verkehr. A3 Frankfurt-Köln zwischen Dietz und Montabaur gibt's 3 Kilometer Stau wegen Bergungsarbeiten. A4 Erfurt Richtung Kirchheimer Dreieck zwischen Friedewald und Bad Hersfeld 4 Kilometer stockend wegen Aufräumarbeiten auf dem linken Fahrstreifen. A5 Darmstadt-Frankfurt zwischen Frankfurter Kreuz und Frankfurt-Niederrad 2 Kilometer Stau nach einem Unfall auf den beiden linken Fahrstreifen. Und die A5 Kassel-Frankfurt zwischen Friedberg und dem Nordwestkreuz Frankfurt streckenweise stockender Verkehr.
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5: Guten Morgen an diesem Montag. Schön, dass Sie bei uns sind. Ich habe eine gute Nachricht für Sie. Die Hitzewelle bei uns in Hessen, die ist erstmal vorbei. Die schlechte Nachricht ist, die nächste Hitze, die kommt bestimmt.
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5: Ja, es bleibt jetzt erstmal sommerlich warm bei Temperaturen an die 30 Grad, aber zumindest die 40-Grad-Marke erreicht das Thermometer in den kommenden Tagen dann nicht mehr. Mittlerweile sind wir ja alle Meister darin, sich das eigene Zuhause irgendwie kühl zu machen mit so einer bestimmten Taktik. Wann lüften, Fenster auf, wann die Rollläden runter und wieder auf. Aber irgendwann hilft einfach nur noch die Flucht in irgendeinen klimatisierten Raum. Und das sind auch Fragen für die Politik. Gerade erst ging es im Deutschen Bundestag um den Hitzeschutz, denn jedes Jahr sterben Tausende Menschen an den Folgen großer Hitze. Altenheime, Kitas, Krankenhäuser. Viele dieser Einrichtungen sind nicht gut vorbereitet auf solche Temperaturen. Das haben wir in den vergangenen Tagen wieder deutlich gemerkt. Darüber habe ich vor der Sendung gesprochen mit Johannes Wagner. Er ist nicht nur Arzt, sondern sitzt auch für die Grünen im Deutschen Bundestag und ist dort Mitglied im Gesundheitsausschuss. Und ich habe ihn erstmal gefragt, was ist denn Ihr persönliches Rezept gegen die Hitze? Hält man es da im Abgeordnetenbüro im Bundestag überhaupt noch aus?
7: Ja, wir haben das Privileg im Bundestag, dass die allermeisten Räume schön klimatisiert sind. Aber das ist ein Privileg, was leider nur wenig Menschen haben in Deutschland. Denn viele öffentliche Einrichtungen, von Schulen angefangen, aber auch gerade die Einrichtungen, wo kranke Menschen sich aufhalten, Krankenhäuser, Pflegeeinrichtungen, die sind größtenteils nicht klimatisiert. Also ein ganz großes Problem in Deutschland. Mhm. Da sind wir auch nicht vorbereitet.
5: Wenn man sich jetzt mal die aktuelle Lage anschaut,

0: kurzfristig innerhalb von wenigen Wochen, Monaten auf die Beine stellen. Wenn wir über die Anpassungsmaßnahmen sprechen, dass wir mehr Grün und also mehr Bäume und auch mehr Wasser in Städten brauchen, das sind dann eher natürlich Dinge, die teilweise jahrelang dauern. Aber auch da wird ja gerade teilweise sogar eher zurückgebaut, als wirklich in diese Richtung weiter investiert. Und von daher sehe ich schon die aktuelle Bundesregierung in vielen Bereichen auf dem falschen Weg.
1: Ihre Fraktionsvorsitzende Katharina Dröge hat ja auch so eine Art Sofortprogramm für Klimaanlagen mal ins Spiel gebracht, zum Beispiel halt in Einrichtungen wie Altenheimen oder Kitas. Wie könnte das funktionieren?
0: Ich meine, wenn Sie sich angucken, ja, wir haben jetzt 1,6 Milliarden Euro für den Tankrabatt ausgegeben, wo wir sozusagen den Sprit subventioniert haben. Hätte man das Geld eingesetzt, damit sich Menschen, auch Privatpersonen, aber natürlich vor allem Einrichtungen wie Krankenhäuser, wie Pflegeeinrichtungen, wie auch Schulen, dass die sich gerade in den Räumen, wo sich mehrere Menschen aufhalten, eine Klimaanlage einbauen, dann wäre diesen Menschen sehr viel Gutes getan worden. Und das wäre unsere Forderung. Wir müssen da auch als Bund Geld mit in die Hand nehmen, weil die Zustände in den Krankenhäusern, das kenne ich aus meiner eigenen Berufstätigkeit noch im Krankenhaus, die sind wirklich unaushaltbar, wenn es so heiß wird. Das sind oft ganz alte Gebäude aus den 70er, 80er Jahren, Betonblocks, und die heizen sich unglaublich auf. Ich habe auch, weil ich eben Abgeordneter bin, auch jetzt einige Zuschriften bekommen in den letzten Tagen mit Fotos, wo dann wirklich die Thermometer in den Krankenhäusern auf den Pflegestationen gezeigt worden sind mit weit über 30, 35 Grad. Das ist natürlich für Menschen, die krank sind, die gesund werden müssen, eine unglaubliche Belastung, auch für die Mitarbeitenden. Und da, ja, das wäre, glaube ich, eine Investition, wo das Geld für einen Tankrabatt besser aufgehoben wäre.
1: Gab es da auch ein Umdenken bei Ihnen in der Partei? Denn wenn man mal so ein bisschen zurückdenkt, die Grünen fordern mehr Klimaanlagen einbauen in Deutschland. Das bringt der ein oder andere vielleicht gar nicht so richtig zusammen.
0: Also, wir sagen ja nicht, Klimaanlagen einbauen und sonst nichts verändern. Wir brauchen natürlich auch andere Maßnahmen. Es ist auch nicht so viel geholfen, wenn jede einzelne Wohnung nur eine Klimaanlage hat. Wir brauchen auch eine passive Verschattung. Also heißt mehr Bäume, mehr auch schattenspendende Infrastruktur in Städten. Das ist ganz klar. Wir brauchen mehr Wasser in den Städten. Wir brauchen auch Dinge wie zum Beispiel Trinkwasserbrunnen, öffentliche Einrichtungen, die aufmachen, wenn es zu heiß wird draußen. Aber ja, gerade für diese Einrichtungen, wo eine Fürsorgepflicht für die Menschen existiert, das heißt für die Schülerinnen und Schüler, für die Kindergartenkinder oder natürlich noch extremer für die Menschen, die krank sind in Krankenhäusern und Pflegeeinrichtungen, da braucht es auch dann Klimaanlagen. Das ist auch in anderen Ländern schon gang und gäbe. Bei uns ist das nicht so. Dabei wissen wir aus der Medizinforschung sehr, sehr gut, dass der Hitzestress wirklich die Menschen krank macht, auch das Gesundwerden verzögert, Stress erzeugt, auch Aggressionen erzeugt. Das heißt, da können ganze Stimmungen kippen in solchen vollen Notaufnahmen, wenn es zu heiß wird. Und das ist schon ganz klar, dass wir das brauchen. Und vor allem, wann ist es besonders heiß? Im Sommer, wenn die Sonne sehr stark scheint. Das heißt, wir haben ja mittlerweile zum Glück auch einiges an Solarenergie. Wir haben teilweise in den Mittagszeiten sogar einen Überschuss an Sonnenenergie. Da könnte man mehr oder weniger kostenlos die Klimaanlagen tagsüber betreiben. Also besser geht es ja eigentlich gar nicht.
1: Deutschland braucht mehr Hitzeschutz, sagt der Bundestagsabgeordnete Johannes Wagner, mit dem ich vor der Sendung über unser Thema gesprochen habe. Deutschland im Hitzetest, die Folgen einer neuen Normalität. Und in etwa einer halben Stunde schauen wir darauf, wie die Menschen hier bei uns in Hessen mit der großen Hitze in den vergangenen Tagen umgegangen sind.
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1: Und die große Hitze, die wirkt sich natürlich auch auf alle aus, die Sport machen wollen an der frischen Luft. Gestern zum Beispiel, da sind 3000 Athletinnen und Athleten in Frankfurt angetreten zum Ironman. Das war nicht irgendein Wettkampf, sondern die Europameisterschaft, aber am Ende eben auch eine Hitzeschlacht. Die Veranstalter haben darauf reagiert und die Distanzen verkürzt. 125 Kilometer Radfahren statt 180, ein Halbmarathon statt einer vollen Distanz. Unsere Sportreporterin Sarah-Lisa Angres war an der Strecke mit dabei und war vor allem von den Amateursportlern begeistert, die zum Teil weit mehr als 10 Stunden unterwegs waren.
3: Mit dem Sprung ins kühle Nass am Langener Waldsee ging's los für die 3000 Athleten und Athletinnen beim Frankfurter Ironman. Und auch wenn's früh am Morgen war, viele Fans haben den Weg an den Sandstrand gefunden. So zum Beispiel auch Irmgard aus Speyer. Sie hat ihren Sohn Niklas angefeuert und hat wie viele andere auch ein kreatives Plakat gebastelt.
4: Der kleine Prinz mit Ironman, da macht es zum ersten Mal und Ich bin natürlich mächtig stolz auf ihn.
5: Mein Bruder macht heute mit und er hat noch mein Hinterrad kurzfristig genommen. Deswegen habe ich draufgeschrieben, Budi Geballes mit meinem Hinterrad.
6: Wir haben zwei Plakate gemacht und auf dem Plakat ist Tempo ist relativ, Ankommen ist absolut und Aufgeben ist auch keine Option.
3: Aufgeben ist auch keine Option für Carina.

0: Egelsbach. Sie hat bereits vor einigen Jahren einen Ironman gefinisht. Als vor einigen Tagen die Nachricht kam, aufgrund der Hitze wird der Ironman verkürzt, musste sie kurz schlucken.
1: Irgendwo verständlich, aber ich selbst bin enttäuscht. Ich wollte das als Abschluss machen und dann eben aus dem Langdistanzsport aussteigen. Und ich habe 2 kleine Kinder zu Hause. Das war alles sehr schwierig zu organisieren, jedes Training. Und dann ist es jetzt natürlich irgendwie enttäuschend.
0: Aber Carina ist trotz der Hitze guter Laune. Und während sie sich eincremt und aufs Rad springt, ist sie sogar zu Scherzen aufgelegt.
1: Ich denke, ich werde erst an Weihnachten wieder frieren, glaube ich.
0: Die Hitze ist nicht zu unterschätzen. Weit über 30 Grad auf dem Rad und auch auf der Laufstrecke. Viele Sprinklerduschen sind aufgestellt und die meisten Sportler schnappen sich Eiswürfel an den Verpflegungsstationen, um sich runterzukühlen. Die Fans sind von den Athleten begeistert.
2: Ich mag diese Spannung in der Luft, diese Freude. Ich sehe das hier in den Gesichtern von den Läufern, das ist ganz tolle Stimmung.
3: Wir haben uns extra so Glocken gekauft, mit denen wir dann richtig Krach machen.
4: Ultra Gänsehaut beim Start, Tränen in den Augen, sehr emotional.
0: Nach Schwimmen und Radfahren geht's zum Schluss auf die Laufstrecke. Dort steht wieder Irmgard mit ihrem Plakat, der kleine Prinz wird Ironman. Sie hat ihren Sohn Niklas im Vorfeld extrem unterstützt.
5: Der war die letzte Woche war er daheim, der studiert in Karlsruhe und da habe ich den bekocht. Wenn der mir sagt Kohlenhydrate, dann gab's Kohlenhydrate.
0: Während die Profis schon im Ziel sind, kommt Sohn Niklas um die Ecke und läuft die letzten Meter über den roten Teppich. Seine Mutter Irmgard voller Emotionen, als sie ihn entdeckt.
5: Nico! Juhu! Ja, das ist er. Wir sind sehr glücklich. Und jetzt gehen wir zu ihm.
0: Und auch er bekommt am Ende, wie viele vor und auch nach ihm, an diesem besonderen Tag zu hören.
6: So lief das gestern ab in Frankfurt. 3000 Athletinnen und Athleten sind da an den Start gegangen, trotz der sehr heißen Temperaturen beim Ironman. Und Sarah-Lisa Angriss, unsere Reporterin, hat sich da am Streckenrand für uns ein bisschen umgehört.
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6: Ein Baby, das aus Trümmern gerettet wird, eine Frau 72 Stunden lang begraben und dann doch noch befreit. Das sind die rührenden Geschichten aus Venezuela, wo allerdings noch immer zehntausende Menschen vermisst werden. Jede helfende Hand wird gebraucht nach der Serie von Erdbeben dort in der vergangenen Woche. Die Regierung meldet, aktueller Stand, mindestens 1450 Tote und viele tausend Verletzte, aber diese Zahlen dürften noch dramatisch steigen. Anne Demmer ist unsere Reporterin vor Ort in Caracas, der venezuelanischen Hauptstadt. Ich habe da vorhin mit ihr gesprochen. In den vergangenen Tagen galt es ja, lebende Personen zu bergen, so gut es eben auch ging. Aber ist das überhaupt noch realistisch? Das Beben oder die Beben waren ja schon am Mittwoch der vergangenen Woche.
8: Ja, das ist richtig. Die Wahrscheinlichkeit schwindet natürlich immer mehr, aber man muss einfach sagen, ich war heute in dem Gebiet, was besonders betroffen ist, an diesem Küstenstreifen. Das war tatsächlich ein apokalyptisches Bild, aber ich war tatsächlich dann am Ende Zeugin davon, wie nochmal eine 56-jährige Frau gerettet werden konnte. Und das ja dann nach mehr als 90 Stunden, also nach mehr als 4 Tagen am Ende. Und da war die Freude natürlich groß und da steigt natürlich auch wieder die Hoffnung bei anderen Angehörigen, die vor diesem gleichen Trümmerhaufen warteten. Aber natürlich wird es natürlich immer schwieriger, da die Leute rauszuholen. Aber es sind ja mittlerweile auch internationale Kräfte eingetroffen, unter anderem auch das Technische Hilfswerk, was da ja jetzt auch Hand anlegt, mit Spürhunden. Nach wie vor gibt es natürlich Hoffnung und es gibt Erfahrungen, das darf man auch nicht vergessen, aus Mexiko, da gab es sogar Fälle, die nach 14 Tagen gerettet wurden, aber das hängt natürlich immer von den Bedingungen ab.
6: Du sprichst schon an, da versuchen auch Menschen aus anderen Ländern zu helfen, das THW aus Deutschland ist da auch mit dabei. Wie wird diese Hilfe insgesamt koordiniert? Denn ich kann mir vorstellen, dass es ja in so einer Situation durchaus auch chaotisch zugehen kann.
8: Das ist richtig. Es ist letztlich ein Bild des Chaos. Aber es ist verwunderlich, wie es dann doch auch gut funktioniert. Und da greifen auch die unterschiedlichen Länderkräfte sozusagen ineinander. Ich habe heute mit vielen Leuten gesprochen aus den USA, Spanien, Tschechien, Mexiko. Und eben die Deutschen haben wir nicht gefunden.
6: Die sind direkt an die Arbeit gegangen.
8: Genau, wie das halt so üblich ist. Aber man muss sagen, alle haben gesagt, was für eine großartige Teamarbeit das ist. Und auch mit den Freiwilligen vor Ort, mit den Venezolanern, die super engagiert sind und da auch viele Hilfskräfte aus dem Gesundheitsbereich dort sind und warten und die letztlich auch hoffentlich Lebenden dann auch in Empfang nehmen und direkt weiter in ein Krankenhaus bringen.
6: Venezuela ist ja ein Land, in dem es ohnehin, kann man vielleicht sagen, schon an vielem mangelt, Lebensmittel und

0: Medikamente sind da immer wieder ein Thema. Jetzt diese Katastrophe, droht da schon die nächste, wenn es um die Versorgung der Menschen geht?
1: Im Gesundheitsbereich sind sie sehr schlecht aufgestellt. Es mangelt natürlich an Medikamenten und jetzt sind natürlich auch einige Krankenhäuser beschädigt worden, nicht nutzbar. Das heißt, auch da muss sehr viel kooperiert werden. Und klar, die Zeit drängt und Menschen werden dann vielleicht nicht so schnell aufgefangen. Aber diese Pragmatik und auch irgendwie dieser Geist, freiwillig zu helfen in Venezuela, der ist so groß. Und gleichzeitig aber auch zu sehen, wie die Regierung auch so langsam reagiert hat und irgendwie die Unterstützung so langsam nur angelaufen ist. Da ist es so faszinierend und beeindruckend, wie die Venezolaner für sich gegenseitig einstehen.
0: Wie ist es für dich auch als Journalistin, sich aktuell in diesem Gebiet zu bewegen? Es ist ja ein Land, in das man jahrelang auch nicht so wirklich reingekommen ist. Jetzt bekommst du einen Eindruck. Wie ist es da so auch zu recherchieren in diesen angespannten Tagen?
1: Es hat alles erstaunlich gut geklappt. Du hast es ja selbst erwähnt. In der Vergangenheit war es schwierig mit Visa-Beantragung. Jetzt sind wir so eingereist über den Landweg, über Kolumbien und haben aber auch gesagt, dass wir journalistisch arbeiten. Und das war, wir wurden viel gefragt, aber das war am Ende dann kein Problem. Und wir sind durchgekommen bis Caracas, sind auch jetzt offiziell akkreditiert und können uns hier relativ frei bewegen, werden immer mal wieder angehalten. Aber am Ende können wir alle unsere Fragen stellen. Die Leute sind natürlich nach wie vor vorsichtig mit Kritik an der Regierung. Aber ich habe das Gefühl, es hat sich doch im letzten halben Jahr einiges verändert.
0: Thema Politik, Thema Regierung. Zum Schluss noch ein Blick auch auf die geschäftsführende Präsidentin Delcy Rodríguez. Sie führt ja das Land, nachdem Nicolas Maduro in den USA in Haft sitzt. Wie hat sie auf diese Katastrophe reagiert und wie ist auch die Reaktion der Bevölkerung?
1: Na, generell muss man einfach sagen, dass die Regierung sehr schlecht regiert hat oder sehr zögerlich und auch jetzt vergleichsweise zu den ganzen vielen Freiwilligen, die Hand anlegen, sehr zurücksteht und die Leute ziemlich verzweifelt sind und auch gar nicht wissen, wo sie hin sollen. Also es gibt so viele Obdachlose, die kampieren da unter freiem Himmel. Es ist sehr heiß und die Unterstützung lässt wirklich zu wünschen übrig. Also es gibt keinen richtigen Plan. Alles ist chaotisch. Die Leute laufen da wild durcheinander. Das heißt, damit hat sie sich jetzt keinen Gefallen getan. Also ihr Ruf jetzt in der Bevölkerung und das wird sie sicher nochmal zurückwerfen.
0: Nach den Erdbeben in Venezuela war das unsere Korrespondentin Anne Demmer von vor Ort. Sie hat berichtet über den aktuellen Stand der Dinge. Übrigens aus dem Frühstücksraum ihres Hotels. Das war der einzige Ort, wo das Internet stabil genug war. Es gab trotzdem ein paar Aussetzer. Das bitten wir natürlich zu entschuldigen. Endlich eine große europäische Bank, sagen die einen. Feindliche Übernahme, die anderen. Die italienische UniCredit will die Commerzbank übernehmen und sie ist dabei auch schon fast am Ziel. Mittlerweile kontrolliert die UniCredit rund 40% der großen deutschen Privatbank und die Annahmefrist für das Übernahmeangebot läuft weiter. Dahinter steckt ein Mann, der mit aller Macht die Commerzbank erobern will. Der Chef der UniCredit, Andrea Orcel heißt er und mancher nennt ihn den Ronaldo der Finanzbranche. Wer ist dieser Mann?
2: Andrea Orcel beschäftigt sich schon lange mit dem Thema. Der Chef der italienischen UniCredit, der alles daran setzt, die Commerzbank zu erobern, hat in den 1980er Jahren seine Diplomarbeit geschrieben zum Thema feindliche Übernahmen. Seine Kritiker halten dem 63-Jährigen vor, er kombiniere Entschlossenheit auch mit Tricksereien. Als Beispiel gilt der Beginn des Kampfes um die Übernahme der Commerzbank. Nach Angaben aus Berliner Beamtenkreisen ließ Orcel die Bundesregierung im Unklaren darüber, dass die UniCredit sich parallel zum Aktienkauf in Berlin noch andere Commerzbankanteile gesichert hat. Orcel selbst sagte über sich bei Bloomberg TV:
3: When I see something that people tell me it's impossible.
2: Wenn ich etwas sehe, über das andere Leute sagen, das sei unmöglich, zu viel Herausforderung, das ist kaputt, dann sehe ich Möglichkeiten, Chancen, Potenzial. Den Aufschwung der UniCredit verkauft Orcel gern als seinen Erfolg. Unbestritten ist, dass die Bilanz des Mailänder Geldhauses besser ist, seit Orcel 2021 die Führung übernommen hat. Zur Wahrheit gehört aber auch, dass ein Teil der Sanierungsarbeit bereits sein Vorgänger Jean-Pierre Mustier erledigt hat. Gerne erzählt der Sohn eines mittelständischen Unternehmers aus Rom die Geschichte, wie er nach seinem Wirtschaftsstudium den Einstieg in die Finanzwelt der Londoner City geschafft hat. Ich habe über 100 Bewerbungsbriefe geschrieben. Auf 90 habe ich nicht mal eine Antwort erhalten. Bei 10 wurde ich zu einem Gespräch eingeladen. Einer hat mir eine Chance gegeben. Die Midland Bank ließ den jungen Orcel festverzinsliche Wertpapiere handeln. Bei der Investmentbank Merrill Lynch in New York stieg er später zum beachteten Deal-Spezialisten auf. Über die Bank of America und die Schweizer UBS wollte Özcel dann zu Banco Santander nach Spanien wechseln. Die Aktionäre aber stellten sich quer wegen der ihrer Ansicht nach zu hohen Vergütung für Özcel. Anschließend klappte es für ihn mit dem Chefsessel bei der UniCredit, wo der gebürtige Römer im vergangenen Jahr über 16 Millionen Euro verdiente. Özcel brauche den Commerzbank-Deal für sein Ego, soll laut Süddeutscher Zeitung ein nicht namentlich genannter europäischer Bankchef gesagt haben. Özcel selbst wird nicht müde zu betonen, ihm gehe es bei der angestrebten Übernahme der Commerzbank auch um die Zukunft des europäischen Bankensystems. Man redet immer von einem Europa, das mit den Vereinigten Staaten, China und den anderen Wirtschaftsblöcken mithalten kann. Ohne Banken ist das unmöglich, denn die Bank ist das finanzielle Benzin für Wirtschaft und Industrie. Wir in Europa haben nur Zwergbanken, die regulatorisch beschränkt sind, wie viel an Krediten sie vergeben können. Wer die von Özcel erträumte erste pan-europäische Riesenbank werden soll, davon hat er eine klare Vorstellung.
0: Die italienische UniCredit will die Commerzbank übernehmen und ist dabei auch schon fast am Ziel. Jörg Seiselberg hat mal den Mann näher vorgestellt, der Architekt hinter dieser Idee ist, den UniCredit-Chef Andrea Özcel. Und das Thema Banken passt auch schon, denn wir schauen auf die Finanzmärkte.
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0: Heute mit Thomas Spindler.
5: Die Krise im Nahen Osten und der Zollstreit mit den USA. Die Finanzmärkte blicken zum Wochenstart wieder auf altbekannte Themen. Noch sind die Anleger optimistisch. Der Ölpreis bleibt ungefähr auf dem Niveau von vor dem Beginn des Iran-Kriegs. Auch das Thema EU-Handelsstreit mit den USA flammte zuletzt wieder auf. US-Präsident Trump hatte europäischen Ländern mit neuen Zöllen in Höhe von 100% gedroht, sollten sie beschließen, Digitalsteuern zu erheben. Eine Digitalabgabe würde große US-Internetkonzerne wie Google oder Meta treffen. Angesichts der vielen Sorgen hat sich der DAX im ersten Börsenhalbjahr recht gut geschlagen. Bislang steht für den deutschen Leitindex ein kleines Plus zu Buche. Auch wenn das Rekordhoch aus dem Januar bei 25.507 Punkten aktuell nicht mehr in Reichweite ist. Dagegen hatten die US-Indizes zeitweise Rekord an Rekord gereiht. Vor allem Technologietitel profitierten vom Hype um das Thema künstliche Intelligenz. Auch die Leitindizes in Südkorea und Japan hatten sich deutlich stärker als der DAX entwickelt. Zum Wochenstart ist die Stimmung an der Frankfurter Börse aber positiv. Der DAX dürfte mit leichten Gewinnen in den Handel starten.
0: Guten Morgen hier an diesem Montag bei uns in HR Info. Die ganz heißen Tage haben wir überstanden. Ich finde das ja schon erstaunlich, wie gut sich das dann mal anfühlt, wenn es wieder etwas kühler wird, auch für das eigene Gehirn. Ab 40 Grad kann man ja doch den Eindruck bekommen, da oben läuft alles ein bisschen langsamer. Aber nicht nur die Hitze macht dem Gehirn Stress. Das ist ja auch ganz grundsätzlich so. Stress im Alltag, im Job, in der Familie kann sich negativ auswirken. Zum Beispiel, wenn es um Erinnerungen geht. Wiebke Drescher hat sich eine Studie dazu genauer angeschaut und sie beginnt mit einem Beispiel.
6: Eine Person sieht eine Frau im Park, die mit ihrem Pudel spazieren geht. Der Hund hat eine besondere Farbe, hellgrau mit weißen Flecken, sehr einprägsam. Am nächsten Tag geht die Person wieder im Park spazieren und sieht denselben Pudel, nur dieses Mal ist es ein Mann, der ihn Gassi führt. Normalerweise könnte man die Frau und den Mann in Verbindung setzen. Vielleicht sind sie in einer Beziehung und haben einen gemeinsamen Hund. Diese Schlussfolgerung, in der Wissenschaft auch Inferenz genannt, fehlt aber unter Stress. Das hat eine neue internationale Studie herausgefunden.
7: Wir konnten in unserer Studie zeigen, dass Stress die Integration von Erinnerungen und auch die Fähigkeit, Inferenzen zu ziehen, reduziert.
6: Lars Schwabe leitet die Abteilung Kognitionspsychologie an der Universität Hamburg. In der Studie hat Schwabe mit einem internationalen Team untersucht, welche Informationen unter Stress verknüpft werden. Das Ergebnis: Stress kann das Schlussfolgern von Erlebten einschränken. In der Studie wurden 121 Teilnehmende untersucht, unterteilt in zwei Gruppen. Zwei Tage lang wurde die eine Gruppe Stress ausgesetzt, die andere nicht. Die Forschenden haben dabei das Gehirn gescannt und auch ihr Verhalten untersucht. Den Teilnehmenden wurden Bilder aus drei Kategorien gezeigt: A, B und C. Am ersten Tag mussten sie sich Bilderpaare von A und B merken, am nächsten Tag neue Paare aus Kategorie B und C. Dann wurde getestet, ob sie eine Verknüpfung von A zu C herstellen können.
8: Ich fand die Studie sehr lesenswert und sehr interessant gemacht von den Methodiken her und auch von der Herangehensweise.

0: Also so methodische und wissenschaftliche Qualität würde ich als wirklich super gut beschreiben.
1: Sagt Christian Merz, Professor am Institut für kognitive Psychologie der Universität Bochum. Er erforscht, wie Stress das Lernen und unser Gedächtnis beeinflussen kann. Erfahrungen, sowohl neue als auch alte, werden in unserem Gehirn im Hippocampus abgespeichert. Und der Stress passiert aber Folgendes: Statt die neuen Eindrücke mit den alten zu vernetzen, also der Hund gehört sowohl der Frau als auch dem Mann, wird die neue Information isoliert im Hippocampus gespeichert. Der Mann hat einen Hund, die Frau hat einen Hund. Das sei aber sinnvoll, erklärt Lars Schwabe, denn
2: wenn wir sagen, wir haben eine besonders stressige, bedrohliche Situation, dann ist es für mich vielleicht auch für die Zukunft, um bestimmte Situationen oder Orte meiden zu können, auch wichtig, diese wirklich für sich zu betrachten und nicht mit allen anderen Erfahrungen, die ich in einem ähnlichen Kontext gemacht habe, zu verknüpfen.
1: Aber das sollte die Ausnahme sein, denn neue Erlebnisse mit bereits bestehenden Erinnerungen zu verbinden, sei wichtig, um zu lernen. Demnach kann Stress den Lernerfolg mindern, zum Beispiel in der Schule. Auch um psychische Erkrankungen besser zu verstehen, können die Ergebnisse interessant sein. Lars Schwabe forscht schon an Folgestudien mit, zum Beispiel zu dieser Frage, welche Rolle Stress bei Menschen spielt, die ein Risiko haben, an Schizophrenie zu erkranken.
3: Also halten wir mal fest, Stress ist schlecht fürs Gehirn. Ich hoffe, unser Gehirn funktioniert jetzt ganz gut und man kann sich einigermaßen behalten. Was es Neues gibt aus aller Welt, Wiebke Drescher war das mit dieser Studie. Und jetzt geht's weiter mit den hr-Info-Nachrichten und Daniel Skondo.
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5: 7.30 Uhr. Suche nach Vermissten im Erdbebengebiet in Venezuela. Fahndung nach mutmaßlichem Mord in Kassel. Kanada steht zum ersten Mal im Achtelfinale einer Fußball-WM. Das Wetter, erst Schauer und Gewitter, dann auch sonnig bis 30 Grad. Mein Name ist Daniel Skondo. Guten Morgen. Nach den schweren Erdbeben in Venezuela werden immer noch Zehntausende Menschen vermisst. Es gibt kaum noch Hoffnung, Überlebende zu finden. Offiziell liegt die Zahl der Todesopfer bei 1450. Inzwischen hat die Oppositionspolitikerin Machado gesagt, dass sie nach Venezuela zurückkehren möchte. Sie sagte dem US-Sender Fox News, sie wolle mit ihrem Volk zusammen sein, um zu trauern und Kraft zu geben. ARD-Korrespondentin Jenny Barker.
6: Allerdings droht ihr bei einer Einreise die Verhaftung. In Venezuela laufen Ermittlungen gegen die Oppositionelle. Unter anderem wirft ihr die Interimsregierung unter Delcy Rodríguez vor, den US-Militäreinsatz im Januar unterstützt zu haben und damit die Festnahme des Langzeitmachthabers Nicolás Maduro mitzuverantworten. Machado lebte in Venezuela im Untergrund, bis sie im Dezember in Oslo den Friedensnobelpreis persönlich entgegengenommen hat. Seitdem hält sie sich im Ausland auf.
5: Nach Angaben der Weltgesundheitsorganisation ist die Hitzewelle in Europa für hunderte zusätzliche Todesfälle verantwortlich. WHO-Chef Tedros spricht von 1300 Todesopfern in den letzten Tagen im Zusammenhang mit der Hitze. Europa sei der Kontinent, der sich am schnellsten erwärme. Die Erderwärmung verlaufe hier doppelt so schnell wie im globalen Durchschnitt. Bei neuen Angriffen Russlands auf die Ukraine sind nach Angaben der Behörden mindestens 5 Menschen getötet worden. Konkret in Saporischschja, der Region Kharkiv und in der Region Sumy. Unter anderem wurde ein Polizist getötet, als er in einer Gemeinde dabei geholfen hat, Anwohner in Sicherheit zu bringen. In Kassel fahndet die Polizei weiter nach einem 18-Jährigen. Er soll seinen Bruder erschlagen haben und konnte bisher nicht gefasst werden. Angehörige hatten das Opfer vorgestern als vermisst gemeldet. HR-Reporter Daniel Bauer.
7: Wenige Stunden später fanden Polizisten die Leiche des 21-Jährigen in einem Mehrfamilienhaus im Kasseler Stadtteil Waldau. Laut Obduktion wurde er vermutlich mit einem stumpfen Gegenstand erschlagen. Inzwischen gilt der Bruder des Getöteten als tatverdächtig. Die Polizei fahndet seit dem Nachmittag auch öffentlich nach dem 18-Jährigen und bittet um Hinweise aus der Bevölkerung.
5: Kleidung, die auf der Online-Plattform Shein verkauft wird, ist teilweise stark mit Chemikalien belastet. Das ist bei Untersuchungen für die Deutsche Umwelthilfe herausgekommen. Dabei haben 7 von 18 getesteten Kleidungsstücken gegen EU-Grenzwerte verstoßen. So wurde zum Beispiel bei einer Kinderjacke ein Grenzwert für eine PFAS-Chemikalie um mehr als das 1100-fache überschritten. Bei einer Jacke für Teenager um mehr als das 12.000-fache. Auf Anfrage teilte Shein mit, man prüfe das und nehme die betroffenen Produkte erstmal aus dem Angebot. Bei der Fußball

0: Fußball-Weltmeisterschaft ist Mitgastgeber Kanada als erste Mannschaft ins Achtelfinale eingezogen, nach einem 1:0 gegen Südafrika. ARD-WM-Reporter Michael Küster.
1: Im ersten Sechzehntelfinale der WM-Geschichte hat es in einer schwachen Partie lange nach Verlängerung ausgesehen, bis Kanadas Özcak in der Nachspielzeit den 1:0-Siegtreffer gegen Südafrika erzielte. Beide Teams hatten sich zuvor erstmals für die K.O.-Runde bei einer WM-Endrunde qualifizieren können. Am Abend nimmt dann auch die deutsche Nationalmannschaft Kurs aufs Achtelfinale. Das Team von Bundestrainer Julian Nagelsmann bekommt es mit den Defensivkünstlern aus Paraguay zu tun. Anstoß in Boston ist um 22:30 Uhr.
0: Und das passiert heute noch. Am Frankfurter Landgericht beginnt der Prozess zu einem Verkehrsunfall in Frankfurt vor knapp einem Jahr, bei dem Zwillingsbrüder auf einem E-Roller getötet wurden. Ein Autofahrer ist wegen versuchten Mordes und fahrlässiger Tötung angeklagt. Und das Grand-Slam-Turnier in Wimbledon startet. 9 Tennisprofis aus Deutschland sind dabei. Auch der Gewinner der French Open, Alexander Zverev. Das waren die Nachrichten. Das Wetter. Erst noch teils kräftige Schauer und Gewitter, am Nachmittag oft trocken und teils sonnig bei Höchstwerten zwischen 23 und 30 Grad. Morgen erst oft sonnig, am Nachmittag und Abend dann noch Wolken, aber es bleibt meist trocken bis 32 Grad. Die weiteren Aussichten Mittwoch und Donnerstag Sonne, Wolken und einzelne Schauer bis 29 Grad. Die Zeit 7.35 Uhr.
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0: Vorsicht auf der A7 Kassel-Fulda. Zwischen dem Hattenbacher Dreieck und Niederaula liegen Fahrzeugteile auf der Fahrbahn. A4 Erfurt Richtung Kirchheimer Dreieck zwischen Friedewald und Bad Hersfeld 4 Kilometer stockend wegen Reparaturarbeiten auf dem linken Fahrstreifen. Die A5 Darmstadt-Frankfurt zwischen Frankfurter Kreuz und Frankfurt-Niederrad 2 Kilometer Stau nach einem Unfall auf dem linken Fahrstreifen. A5 Kassel-Frankfurt zwischen Friedberg und Bad Homburger Kreuz 4 Kilometer stockend. Die A45 Dortmund-Gießen zwischen Wetzlarer Kreuz und Wetzlar-Ost 3 Kilometer stockend. A643 Mainz-Wiesbaden zwischen dem Dreieck Mainz und dem Schiersteiner Kreuz streckenweise stockender Verkehr. Die A661 Oberursel-Egelsbach zwischen dem Bad Homburger Kreuz und Frankfurt-Heddernheim gibt es 3 Kilometer Stau nach einem Unfall auf diesem nach links verschwenkten Fahrstreifen in der Baustelle. Deshalb bitte vor der Baustelle rechts einordnen. Und im weiteren Verlauf zwischen dem Bad Homburger Kreuz und Frankfurt-Eckenheim streckenweise stockender Verkehr.
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3: Guten Morgen an diesem Montag, ich grüße Sie. Was haben wir alle geschwitzt in den vergangenen Tagen? Aber jetzt kühlt es ab, nach der Hitze kommen die Gewitter. Ich bin heute Morgen auf der Autobahn fast schon hergeschwommen, muss man sagen. Da war sehr viel Wasser auf den Straßen, also aufpassen.
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3: Ja, aber gestern gab es dann erstmal wieder einen neuen Hitzerekord für Deutschland. 41,7 Grad gestern gemessen im brandenburgischen Neißemünde-Koschen. Das hat der Deutsche Wetterdienst gemeldet. Aber so weit müssen wir gar nicht schauen. Auch hier bei uns in Hessen ging es ja am Wochenende deutlich hinaus über die 40-Grad-Marke. Und dann gab es nur eine Frage, wohin mit sich in dieser Hitze? Unsere Reporterin Gabi Beck hat sich mal angeschaut, wo die Menschen hier in Hessen nach Abkühlung gesucht haben.
5: Wer am Samstag über die kleine Brücke der beschaulichen Burgstadt Runkel an der Lahn gefahren ist, der hat sie alle planschen sehen. Die Kinder im Wasser, die Mamas auf dem Stand-Up-Paddle oder die Papas unterm Sonnensegel am Ufer. Alles auf jeden Fall kühler als die über 40 Grad Lufttemperatur unter der sengenden Sonne.
6: Ich mag insgesamt auf jeden Fall die Wärme mehr. Am liebsten laufe ich so rum, Badehose und sonst nichts.
7: Nicht immer meckern, wenn es regnet, sondern sich auch mal freuen, wenn die Sonne scheint, ne?
5: Mittelmeer-Feeling auch am Main in Frankfurt. Aber die Flusstemperaturen steigen gefährlich an. Der Main am Freitag schon bei 27 Grad. Tiere und Pflanzen sind gefährdet. Auch die Badeseen bieten immer weniger Abkühlung. Der Bärensee bei Hanau am Sonntag 28 Grad Wassertemperatur. Manche zieht's dann auch einfach nur in den Wald oder zu den Wasserspielplätzen. Egal wohin, Hauptsache nicht in der heißen Wohnung schmoren. Denn da kann die Laune schon mal in den Keller gehen.
6: Schlapp, fertig, schlechte Laune zu Hause, weil die Hitze allen aufs Gemüt drückt.
8: Die Nächte sind gerade furchtbar.
5: Tropische Nächte. Das Frankfurter Westend verzeichnet die historische nächtliche Höchsttemperatur für Hessen. 25 Grad, sagt der Deutsche Wetterdienst. Da ist es dann auch besser, die Nacht zum Tag zu machen. Im Frankfurter Waldstadion zum Beispiel am Samstagabend. Hier werden die Toten Hosen bei ihrer Abschiedstour gebührend und schweißtreibend

0: gefeiert. Trotz Hitze. Konzertbesucher Simon.
1: Die Hosen ziehen wir uns bei jeder Temperatur rein. Aber bei den Hosen ist es immer heiß. Heute ist es halt ein bisschen heißer. Ne?
0: Eine Herausforderung für die Sanitäter im Stadion.
2: Hier ist natürlich das Dach ist zu. Viele sagen, okay, es ist schwül. Wir haben einfach massiver aufgestockt. Wir haben Notarzt mehr Personal, Fahrzeugaufstockung.
0: Vorsichtsmaßnahmen auch beim Ironman durch Frankfurt. Die Lauf- und Radstrecken werden halbiert. Trotzdem Begeisterung an der Strecke. Und auch Jan Stratmann ist happy. Er läuft als bester Deutscher auf Platz 10 ins Ziel.
3: Erstmal ist es bockheiß. Es war bestimmt gefühlt 10 Grad Unterschied zwischen Stadt und auf dem Land. Die Laufstrecke ist natürlich einmalig. Das würde ich schon hervorheben. Überall Zuschauer. Selbst bei der Hitze sind die Menschen rausgekommen. Das war schon mega cool.
0: Aber die extreme Hitze zeigt am Wochenende auch ihre gefährliche Seite. Notaufnahmen sind überfüllt und auch die Zahl der Badetoten steigt in Hessen an. In Vellmar im Freibad stirbt ein Mann und auch im See in Raunheim. Auch in Flüssen kann es gefährlich werden, sagt uns Lukas Hosemann, der Sprecher des hessischen Polizeipräsidiums Einsatz.
4: Die Besonderheit bei einem Fluss wie dem Rhein ist eben, dass die Binnenschiffe erhebliche Wasserstandsänderungen verursachen können. Das heißt, ein Mensch steht vielleicht im Wasser und dann kommt ein Binnenschiff vorbei. Und das kann eben immer wieder passieren, dass jemand dann sich erst noch in Sicherheit wiegt und dann plötzlich aber nicht mehr stehen kann. Und für Nichtschwimmer ist das natürlich dann sehr gefährlich.
0: Trotz Ferienstart in Hessen halten sich am Wochenende die Staus auf den Autobahnen in Grenzen. Manch einer will sich in die Kühle der Klimaanlage im Auto flüchten, erlebt aber ein böses Erwachen, weil das Auto nicht mehr anspringt. Die Batterie ist leer. Daniel Rosenfeld vom ADAC hat damit alle Hände voll zu tun.
5: Die Autos, die stehen dann schön in der Sonne. Die Sonne, die knallt auf die Motorhaube, ne, da wo die Batterie auch verbaut ist. Und dann geben die dann quasi einfach auf.
0: Aufgeben, das machen die Hessen nicht. Denn mit dem Ende des Wochenendes ist moderates Sommerwetter angesagt.
6: Ich freue mich auf Montag. Ja, wenn es dann unter 30 Grad gehen soll, ja, da freue ich mich drauf.
7: Ja, und der Montag ist mittlerweile ja da und die Temperaturen tatsächlich auch schon ein Stück gesunken. Teilweise hat es ja auch schon ordentlich geregnet und gewittert und wir spüren, da ist ein Wetterwechsel, der heute kommt. Die Menschen haben das Beste aus den heißen Temperaturen am Wochenende gemacht. Sie waren draußen, sie waren am See und irgendwo da, wo es Abkühlung gibt und wo man den Sommer vielleicht auch ein bisschen genießen kann. Das haben wir im Beitrag von Gabi Beck gehört. Aber wir haben auch gehört, die Hitze macht auch große Probleme. Manche Autobahnen waren wegen den Hitzeschäden gesperrt, Bahnen sind liegen geblieben auf den Schienen und auch mancher Rettungsdienst hat da Rekordzahlen gemeldet, wenn es um Einsätze ging. Auch in Pflegeeinrichtungen und in Krankenhäusern, da waren die Belastungen sehr, sehr hoch und das ist auch ein Thema für die Politik, denn viele fordern, man muss mehr auf diese Hitze reagieren, denn die nächste Hitzewelle lässt möglicherweise gar nicht so lange auf sich warten. Birte Sönnigsen.
8: Temperaturen von bis zu 40 Grad oder sogar noch mehr. Solche heißen Tage wird es durch den Klimawandel in Zukunft häufiger geben. Ein aktueller Klimareport zeigt, dass sich Deutschland und Europa schneller erwärmen als andere Regionen auf der Welt. Das ist ein Problem für Städte, Straßen und Schienen, sagt Mobilitätsforscher Andreas Knie.
9: Dafür ist das, was wir an Infrastruktur haben, dafür ist unser Leben bisher überhaupt nicht angepasst gewesen.
8: Dass sich Deutschland besser an den Klimawandel anpassen muss, hat sich an diesem Wochenende gezeigt. Autobahnen sind teilweise gesperrt, weil die Hitze die oberste Asphaltschicht hat aufplatzen lassen. Die Deutsche Bahn hatte dazu aufgerufen, auf alle nicht notwendigen Reisen zu verzichten. Auch Regionalzüge und Straßenbahnen mussten teilweise stehen bleiben. Die Grünen hatten das Thema Hitzeschutz in der vergangenen Woche auf die Tagesordnung des Bundestages gesetzt. Sie werfen der Bundesregierung vor, beim Klimaschutz ein Totalausfall zu sein. Die Fraktionsvorsitzende Katharina Dröge fordert jetzt von der Bundesregierung ein Sofortprogramm.
10: Das Wichtigste wäre, dass man eben alte Menschen und Kinder besser schützt mit Klimaanlagen in Pflegeeinrichtungen, in Krankenhäusern, in Schulen. Und wenn das in der Kombination mit einer Solaranlage ist, dann kriegt man den Strom auch noch günstig und den Energieverbrauch in den Griff.
8: Zuständig für den Hitzeschutz sind vor allem die Kommunen. Sie entscheiden über Sonnensegel, Hitzeaktionspläne, Trinkbrunnen oder neue Grünstreifen und Bäume. Wie gut eine Stadt auf Hitzewellen vorbereitet ist, kann sehr unterschiedlich sein. Häufig scheitert besserer Hitzeschutz auch am Geld, sagt der CDU-Politiker Uwe Konrad. Er ist Vizepräsident des Deutschen Städtetages und betont,
11: dass vielen Städten und Gemeinden das Geld ausgeht derzeit. Wenn das Freibad schließt, kann es noch so gerne genannt werden als mögliche und notwendige Maßnahme auch für Hitzevorsorge. Es braucht entsprechende ausreichende Finanzierung der Kommunen komplett.
8: Die Hitze kostet jedes Jahr tausende Menschenleben. Rettungswagen und Notwagen.

0: Und Ärzte mussten am Wochenende häufig ausrücken. Die Stadt Köln teilte etwa mit, dass der Rettungsdienst an seine Kapazitätsgrenzen gekommen ist. Die Dresdner Feuerwehr berichtet von Rekordeinsatzzahlen in diesem Jahr. Auch in Krankenhäusern und Pflegeeinrichtungen ist die Belastung für Patienten, Bewohnerinnen und das Personal enorm. Uwe Janssens von der Vereinigung für Intensiv- und Notfallmediziner nimmt die Bundesländer in die Pflicht, daran etwas zu ändern.
1: Wir benötigen eigentlich, um die Krankenhäuser resilient zu machen, ca. 21 bis 30 Milliarden Euro. Und die werden von den Ländern einfach nicht bereitgestellt.
0: Die Länder sind für den Umbau von Krankenhäusern und Pflegeeinrichtungen zuständig. Dort fehlt vieler Ortsschutz gegen die Hitze. In Dormagen mussten Bewohner eines Seniorenheims verlegt oder im Krankenhaus behandelt werden. Einige Räume waren auf 35 Grad oder noch mehr aufgeheizt.
1: Die armen alten Menschen in Pflegeheimen sind da völlig schutzlos. Da tut der Staat fast gar nichts. Da müssen die karitativen Einrichtungen etc. selber das Mittel aufwenden und legen das dann sogar an die Bewohner um.
0: Dieses Hitzewochenende hat zahlreiche Probleme und politische Forderungen zutage gebracht. Die Bundesregierung setzt aber gerade andere Prioritäten als Klimaschutz und Klimaanpassung.
2: Birte Sönnigsen war das aus unserem Hauptstadtstudio. Sie hat darüber berichtet, welche Forderungen es jetzt an die Politik geht, wenn es um Hitzeschutz in Deutschland geht. Und das ist heute auch unser Thema. Deutschland im Hitzetest. Die Folgen einer neuen Normalität. Und in etwa einer halben Stunde schauen wir dann genauer drauf, was die Politik da eigentlich ausrichten kann.
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2: Und wir schauen jetzt genauer auf die Hintergründe dieser Temperaturen vielleicht auch. Wir kommen auf das Thema Klima und zum Klimawandel. Das haben wir ja gerade gespürt. All das ist kein Märchen und der wichtigste Treiber ist und bleibt das CO2, das entsteht, wenn wir weiter Kohle, Öl oder Gas verbrennen. Das ist wissenschaftlich belegt, aber es gibt trotzdem Menschen, die, wenn man so will, Märchen erzählen. Kein Sommermärchen, sondern Klimamärchen. Mythen halten sich da hartnäckig, wie zum Beispiel die Erneuerbaren sind zu teuer oder Windräder schreddern massenweise Vögel. Wir wollen mal darauf schauen, was es auf sich hat mit diesen Mythen. Mehr dazu jetzt von Judith Kösters aus der ARD Klimaredaktion.
4: Die möglichst rasche Umstellung auf erneuerbare Energien ist nicht nur aus Klimasicht, sondern auch volkswirtschaftlich sinnvoll.
5: Diese Erzählung, Erneuerbare sind zu teuer, die hat sich ja sachlich eigentlich relativ weitgehend erledigt. Und ich glaube, dass die tatsächlich funktioniert bei Leuten, die sehr stark wirtschafts- und wachstumsorientiert denken. Und da geht es gar nicht so sehr um die Fakten, sondern um die Vorstellung, wir haben das so und so immer gemacht und jetzt irgendwie alles umzustellen, das kommt doch gar nicht in Frage. Never change a running system.
4: Das seien oft eher Wohlhabende, sagt Dennis Eversberg, Umweltsoziologe an der Goethe-Uni Frankfurt. Bei ihnen könnten Anti-Klimaschutz-Erzählungen punkten, gerade weil sie ein Haus und zwei Autos besitzen und sich in ihrem Lebensmodell durch Klimaschutz und Umweltpolitik bedroht fühlen.
5: Die Leute spüren das schon auch nicht falsch, dass es bei einer ernst gemeinten Klimapolitik darum geht, an dieser Art von Lebensweisen was zu ändern. Das heißt nicht Enteignung von Häusern, aber das heißt, dass man sich schon mit dem Gedanken auseinandersetzen muss, dass vielleicht statt zwei Autos ein E-Auto und die Möglichkeit, irgendwie autonome Shuttles zu benutzen, ein Zukunftsmodell sind.
4: Ganz allgemein gesprochen, Klimaschutz heißt Veränderung. Und wer Veränderung ablehnt, lässt sich womöglich eher auf Klimamärchen ein. Seien es die von den vermeintlich teuren und unwirtschaftlichen Erneuerbaren oder die, dass Windräder und Naturschutz nicht vereinbar seien. Zumal die Politik da mit Blick auf Klimaschutz lange nicht ehrlich gewesen sei. Bis heute, meint der Soziologe Dennis Eversberg.
5: Also meiner Analyse nach ist das ein zentraler Teil des Problems, dass eigentlich die ganzen Merkel-Jahre über immer erzählt worden ist, wir können das eine machen und das andere nicht lassen. Wir können grün werden und an eurem Leben ändert sich gar nichts. Wir managen das politisch alles für euch und es hat mit euch nichts zu tun.
4: Nichts wird sich ändern. Vielleicht ist das am Ende das allerschädlichste Klimamärchen. Es ist Zeit, aufzuwachen und der Klimarealität ins Auge zu blicken. Mit allen Veränderungen, die sie mit sich bringt.
2: Sind erneuerbare Energien wirklich so teuer? Judith Kösters war das aus der ARD Klimaredaktion über diese und andere Klimamythen.
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2: heute Abend um 22.30 Uhr. Da geht es für die deutsche Fußballnationalmannschaft zum ersten Mal zur Sache in einem 16-Finale der Fußballweltmeisterschaft. Der Gegner dann Paraguay. Müsste eine lösbare Aufgabe sein, sagen die Fachleute, aber zugleich kommen auch Zweifel auf nach der 1:2-Niederlage gegen Ecuador in der vergangenen Woche. Zur Sache geht es dann heute Abend in Boston an der US-Ostküste. Da sind auch schon viele deutsche Fans eingetroffen. Und wie die Stimmung ist in den Kneipen und den Bars, hat sich Nina Barth angeschaut.
6: Deutschlandfahnen, deutsche Trikots überall und Lederhosen der Fans aus Bayern.
7: So muss sein, genau.
6: Die Kneipe ist fest in deutscher Hand. Die Stimmung bestens. Kein Zweifel am Sieg der DFB 11 gegen Paraguay.
8: Gewinnen wir 3-1 oder so.
9: 3-0 alle drei Tore, Dennis Hundorf.
10: 2-1.
11: Deswegen knacke ich hier 7-1.
6: Der DFB hat das Fantreffen organisiert. In Kooperation mit den Red Sox, Bostons Baseballverein. Die Kneipe liegt direkt neben dem Red Sox-Stadion. Da wollen die Fans nachher auch noch hin. Die WM-Stimmung ist fantastisch, sagt Mattes aus Meppen.
12: Super positiv, mit toller Stimmung und sehr freundschaftlich.
6: René ist auch total begeistert.
13: Wir waren am Mittwoch auf dem Times Square mit der anderen Deutschen. Da waren die Fans von Ecuador da, Mexikaner waren da, Amerikaner waren da. Die Menschen waren positiv, miteinander gelacht, es ist getanzt worden. Man hat fast das Gefühl gehabt, the world is healing beim World Cup.
6: Aber nicht nur Deutsche sind hier im Deutschland-Trikot, auch Amerikaner. Pat hat 1995 und 96 in Deutschland gelebt, als Deutschland Europameister wurde. Sein erstes großes Sportereignis, an das er sich erinnern kann.
14: I lived in Germany in 1995 and 96. And my first sporting memory was the 1996 Euro Cup, where Germany was champions.
6: Und seitdem, erzählt er, ist er fußballinfiziert und Deutschland-Fan. Nils steht natürlich auch im Deutschland-Trikot an der Bar und freut sich über die Reaktion der Amerikaner auf das Deutschland-Trikot.
15: Die Menschen, man läuft rum im Deutschland-T-Shirt, wird Germany angebrüllt und so, die feiern dich. Also es macht echt richtig, richtig Spaß.
6: Am Trikot kommt man in Boston nicht vorbei. Bei strahlendem Sonnenschein flanieren die Deutschland-Fans durch die Stadt. Gabi ist Verkäuferin in einem kleinen Souvenirladen und lacht. Sonst ist es hier so langweilig ohne die Fans. So ist es einfach wundervoll für die Menschen hier, Leute aus anderen Kulturen kennenzulernen.
16: It's very boring here. It's very boring here without anybody else.
6: Und da kommt auch schon eine weitere Gruppe in Deutschland-Trikots vorbei. Zweifel am Sieg gegen Paraguay haben sie nicht. Trotz der Niederlage zuletzt gegen Ecuador.
17: Es wird schon alles sehr schlecht geredet.
18: Ja, ja.
17: So, deswegen ganz so schlimm ist es alles nicht. Reicht dann jetzt fürs Spiel, gewinnen wir 3-0 und dann fahren wir nach Hause. Also wir, die Mannschaft nicht.
2: Die Fans sind optimistisch für das 16. Finale zwischen Deutschland und Paraguay. Los geht's dann heute um 22.30 Uhr. Boston also macht sich bereit und Nina Barth hat von der US-Ostküste berichtet.
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2: Falls Sie gerade am Frühstückstisch sitzen um 7 Uhr und gleich 52 Minuten, dann müssen Sie jetzt ganz kurz mal stark sein, denn hier in HR Info nehmen wir Sie jetzt mal mit auf eine Tour der Lebensmittelkontrolleure. Und was die so zu Gesicht bekommen, das ist ja nicht immer ganz so lecker. Mit den Lebensmittelkontrollen hier in Deutschland gibt es auch ein Problem, denn etwa ein Viertel der Kontrollen fällt nach Recherchen der Organisation Foodwatch aus. Dass es allerdings auch anders gehen kann, zeigt das Beispiel Dänemark.
19: Wer in Dänemark in eine Eisdiele, ein Restaurant oder einen Supermarkt geht, der sollte auf ein Lächeln achten, ein Smiley. Das muss gut sichtbar im Eingangsbereich hängen, zusammen mit dem Kontrollbericht der Lebensmittelbehörde. Wenn das Gesicht die Mundwinkel nach unten zieht, sollte man lieber woanders hingehen. In einem Erklärvideo auf ihrer Website zeigt die dänische Lebensmittelbehörde, wie die Kontrollen ablaufen. Am Beispiel eines Cafés im Norden Kopenhagens. Das Wichtigste: Die Kontrolle erfolgt ohne Vorankündigung. Ich beginne damit, erst einmal zu fragen, woher sie ihre Waren hier beziehen. Dann will ich sehen, wo der Müll entsorgt wird. Dudi Husom ist Prüferin bei der dänischen Lebensmittelbehörde. Dann sind die Kühlräume dran. Fisch und Fleisch dürfen durchaus im selben Kühlschrank lagern, aber dann darf die Temperatur maximal bei 2 Grad liegen. Der Kühlraum verrät übrigens noch viel mehr über einen Betrieb. Er liefere Hinweise, ob Hausmannskost wirklich hausgemacht ist, erklärt Dudi Husom. Ich sehe mir die Speisekarte des Unternehmens an. Wenn da etwas als hausgemacht bezeichnet wird, dann schaue ich, ob das mit den Zutaten in den Kühlschränken zusammenpasst. Das Prüfergebnis muss nicht nur im Restaurant gut sichtbar gemacht werden, sondern auch auf der Website des Unternehmens. Vor einem Jahr traf es eine amerikanische Fastfood-Kette. Keine einzige ihrer 11 Filialen hat ein lachendes Smiley bekommen. Verstöße gegen das Lebensmittelgesetz werden in Dänemark hart bestraft. So musste beispielsweise eine Metzgerei umgerechnet mehr als 5.000 Euro Strafe zahlen, weil die Zutat Ei nicht deutlich genug gekennzeichnet wurde. Seit Anfang des Jahres gilt deshalb ein neuer Verhaltenskodex. Die Behördenvertreter sollen nicht nur nach Verstößen suchen, sondern auch stärker beraten. In dem Beispielvideo ist am Ende natürlich alles gut gegangen. Das lachende Smiley wird erteilt. Bis vor einigen Jahren gab es sogar noch ein Elite-Smiley für besonders vorbildliche Betriebe und eines mit nur einem sanften Lächeln. Aber die beiden wurden aussortiert. Seither gibt es nur 3 Gesichter. Denn schließlich sollen die Verbraucherinnen und Verbraucher möglichst sofort erkennen, ob ein Restaurant oder ein Supermarkt in Ordnung ist oder ob man sich besser eine Alternative suchen sollte.
7: Christian Stichler über das Vorbild Dänemark, wenn es um Lebensmittelkontrollen geht.
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7: Ja, am 4. Juli werden die USA offiziell 250 Jahre alt. Ein Datum, das man sowieso immer feiert in den USA mit Barbecue und amerikanischen Fähnchen. Aber in diesem Jahr eben besonders groß. 250 Jahre ist es her, dass die amerikanischen Kolonien sich von Großbritannien losgesagt und ihre Unabhängigkeit erklärt haben. Und daran erinnern in diesen Tagen auch immer wieder Laiendarsteller, die das Ganze dann praktisch nachspielen. Und unser US-Korrespondent Torben Burgers hat sich das im Bundesstaat Indiana angeschaut.
10: Kanonenschläge donnern über die Lichtung im Nationalpark von Vincennes, Indiana. Pulverdampf verschleiert den Zuschauern teilweise die Sicht. Vor ihren Augen ziehen Laiendarsteller in historischen Kostümen in die Schlacht. Briten auf der einen Seite, Washingtons Armee und mutige Milizionäre auf der anderen. Nachgestellt werden Szenen aus dem amerikanischen Unabhängigkeitskrieg.
18: And we use the same weapons, the same tactics, the same clothing, the same line firing.
10: Sie verwenden dieselben Waffen, dieselbe Kleidung und dieselbe taktische Formation, sagt Frank Dorfman, ein Mitglied der sogenannten Culpeper Minutemen. Die Gruppe stellt eine Bürgerwehr dar, die vor 250 Jahren an der Seite der regulären Armee gekämpft hat.
20: Im Alter von 16 Jahren wurde von einem erwartet, dass man der Miliz beitritt. Dazu gehörten Bauern, Kaufleute, Anwälte und Bankiers. Jeder galt automatisch als Teil der Miliz, alt und groß genug, um eine Waffe zu tragen.
10: Gefeuert wird mit Pulver, nicht mit Kugeln. Gezielt wird auf die Baumwipfel, natürlich nicht auf die Köpfe der Gegenüber. Wobei Präzision ohnehin nicht die Stärke der damaligen Schusswaffen war, Masse statt Klasse stand im Vordergrund.
20: Dieses Ding konnte 3 bis 5 Mal pro Minute abgefeuert werden. Die Idee dahinter, wenn man 1000 Leute auf der einen Seite des Feldes hat und 1000 Leute auf der anderen Seite, wird schon irgendjemand getroffen.
10: Neben dem Schlachtfeld errichten die Minutemen ihr Lager. Geschlafen wird in einfachen Dreieckszelten aus weißem Leinenstoff, oft auf einfachem Stroh. Seinen grünen Jagdrock mit den charakteristischen Fransen hat Frank selbst genäht, genauso wie seine beigefarbenen Kniehosen aus Baumwolle. An den Füßen schlichte Schnallenschuhe aus Wildleder. Die vielleicht unbequemsten Schuhe, die er je getragen hat, sagt Frank. Das Nachspielen des Unabhängigkeitskrieges ist umstritten. Kritiker sehen darin blinden Patriotismus. Für die Darsteller dagegen ist es ein wertvolles Eintauchen in die Gründerzeit der Nation, die Amerika bis heute prägt. Ein identitätsstiftender Mythos, der erhalten werden soll, koste es, was es wolle. Für Kyle Williard, den Captain der Minutemen, geht es um Demut und Dankbarkeit.
1: Many paid the ultimate sacrifice for that. And
20: viele haben dafür ihr Leben gelassen. Und ich finde, ihre Geschichte muss erzählt werden. Ich gebe nicht vor, in ihrer Haut zu stecken oder auch nur einen kleinen Teil dessen zu erleben, was sie durchgemacht haben. Aber wenn ich die Aufmerksamkeit auf die Opfer lenken kann, die sie für unser Land gebracht haben, dann halte ich das für eine wichtige Sache.
10: Kurz vor dem 250. Geburtstag des Landes bekommen die sogenannten Reenactments besonders viel Aufmerksamkeit. Mehrere tausend Zuschauer sind gekommen. Am Ende des Tages werden auch dieses Mal die Briten in die Flucht geschlagen, sehr zur Freude des Publikums und der Culpeper Minutemen.
2: Laiendarsteller feiern 250 Jahre amerikanische Unabhängigkeit.

0: Kite und Torben Burgers. Unser Korrespondent hat sich das mal angeschaut in unserer Wochenserie hier in HR Info.
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9: 8 Uhr. Suche nach Vermissten im Erdbebengebiet von Venezuela. Auswirkungen von Gewitter im Rhein-Main-Gebiet. Kanada steht zum ersten Mal im Achtelfinale einer Fußball-WM. Das Wetter, erst Schauer und Gewitter, dann auch sonnig bis 30 Grad. Mein Name ist Daniel Skondo. Guten Morgen. Nach den schweren Erdbeben in Venezuela werden immer noch Zehntausende Menschen vermisst. Es gibt kaum noch Hoffnung, Überlebende zu finden. Offiziell liegt die Zahl der Todesopfer bei 1450. Inzwischen hat die Oppositionspolitikerin Machado gesagt, dass sie nach Venezuela zurückkehren möchte. Sie sagte dem US-Sender Fox News, sie wolle mit ihrem Volk zusammen sein, um zu trauern und Kraft zu geben. ARD-Korrespondentin Jenny Barke.
10: Allerdings droht ihr bei einer Einreise die Verhaftung. In Venezuela laufen Ermittlungen gegen die Oppositionelle. Unter anderem wirft ihr die Interimsregierung unter Delcy Rodriguez vor, den US-Militäreinsatz im Januar unterstützt zu haben und damit die Festnahme des Langzeitmachthabers Nicolás Maduro mitzuverantworten. Machado lebte in Venezuela im Untergrund, bis sie im Dezember in Oslo den Friedensnobelpreis persönlich entgegengenommen hat. Seitdem hält sie sich im Ausland auf.
9: Mehrere Gewitter haben heute Morgen in Hessen nicht nur für Abkühlung gesorgt. In Maintal im Main-Kinzig-Kreis hat der Blitz in einen Kirchturm eingeschlagen und ein Feuer ausgelöst. Jetzt muss geprüft werden, ob er noch stabil ist. Das Gewitter hat sich auch am Frankfurter Flughafen ausgewirkt. Wegen der Blitze musste die Abfertigung mehrere Male unterbrochen werden. Mehrere Verbindungen wurden gestrichen. Einige Flugzeuge konnten nicht landen. In Rheinland-Pfalz hat der Regen für Entspannung gesorgt beim Kampf gegen einen Waldbrand bei Bad Kreuznach. Der Nachbarort Traisen war deshalb evakuiert worden. Außenminister Wadephul reist heute nach Südamerika. Er wird dort die Mercosur-Staaten Paraguay, Argentinien und Brasilien besuchen. Als erstes wird er aber bei einem Zwischenstopp in Washington US-Außenminister Rubio treffen. ARD-Korrespondent Uwe Berndt.
11: Vor dem NATO-Gipfel, der nächste Woche in Ankara stattfindet, will Wadephul mit seinem Amtskollegen Rubio über die weitere Unterstützung für die Ukraine beraten. In einer Stellungnahme des Auswärtigen Amtes heißt es, Ziel sei, eine neue Lastenverteilung für die langfristige Unterstützung der Ukraine zu vereinbaren. Außerdem will Wadephul laut Ankündigung über die Lage im Iran reden. Es gehe darum, wie aus der Rahmenvereinbarung zwischen den USA und dem Iran eine dauerhafte und tragfähige Lösung werden könne.
9: Bei der Bürgermeisterwahl in Reichelsheim im Odenwald hat keiner der vier Kandidaten die absolute Mehrheit erreicht. Bei einer Stichwahl in 3 Wochen werden die beiden Unabhängigen Christian Hofmann und Thomas Pfeiffer gegeneinander antreten. Die Wahl war nötig geworden, nachdem der langjährige Amtsinhaber Stefan Lopinski im Mai gestorben war. Nach dem Ausbruch des Hunter-Virus auf dem Kreuzfahrtschiff Hondius hat sich die Lage wieder stabilisiert. Die Weltgesundheitsorganisation teilte mit, es habe keine weiteren Fälle gegeben. Die Quarantäne in mehreren Ländern sei abgeschlossen. Insgesamt hatten sich 13 Menschen mit dem Hunter-Virus angesteckt. 3 waren daran gestorben. Schon vor Wochen hatte die WHO mitgeteilt, dass das Risiko für die Bevölkerung aber gering sei und keine Gefahr einer Pandemie bestehe. Bei der Fußball-WM hat das deutsche Team heute Abend sein erstes Spiel in der K.O.-Runde. Gegner im 16. Finale ist Paraguay. Los geht's um 22.30 Uhr. Vorher tritt Brasilien gegen Japan an. Schon eingezogen ins Achtelfinale ist Kanada. Aus dem ARD-WM-Team Michael Küster.
2: Im ersten 16. Finale der WM-Geschichte hat es in einer schwachen Partie lange nach Verlängerung ausgesehen, bis Kanadas Özcak in der Nachspielzeit den 1:0-Siegtreffer gegen Südafrika erzielte. Beide Teams hatten sich zuvor erstmals für die K.O.-Runde bei einer WM-Endrunde qualifizieren können.
9: Und das passiert heute noch. Am Frankfurter Landgericht beginnt der Prozess zu einem Verkehrsunfall in Frankfurt vor knapp einem Jahr, bei dem Zwillingsbrüder auf einem E-Roller getötet wurden. Ein Autofahrer ist wegen versuchten Mordes und fahrlässiger Tötung angeklagt. Und das Grand-Slam-Turnier in Wimbledon startet. 9 Tennisprofis aus Deutschland sind dabei. Auch der Gewinner der French Open, Alexander Zverev. Das waren die Nachrichten. Das Wetter. Noch teils kräftige Schauer und Gewitter, am Nachmittag dann aber oft trocken und teils sonnig bei Höchstwerten zwischen 23 und 30 Grad. In der kommenden Nacht meist trocken, dann kühlt's ab auf 19 bis 13 Grad und morgen beginnt der Tag sonnig, nachmittags und abends auch Wolken, aber meist trocken bis 32 Grad. Die weiteren Aussichten Mittwoch und Donnerstag Sonne, Wolken und einzelne Schauer bis 29 Grad. Die Zeit 8.05 Uhr.
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9: Vorsicht auf der A45 Aschaffenburg Richtung Gießen. Zwischen Altenstadt und Florstadt liegt ein Plastikteil auf der Fahrbahn. Vorsicht auf der A49 Gießen-Kassel. Zwischen Stadt Allendorf Süd und Stadt Allendorf Nord eine ungesicherte Unfallstelle auf dem linken Fahrstreifen. Vorsicht auch auf der A66 Frankfurt-Fulda. Zwischen Langenselbold und Gründau-Rotenbergen besteht in beiden Richtungen Aquaplaning-Gefahr. A5 Darmstadt-Frankfurt, zwischen dem Frankfurter Kreuz und Frankfurt-Niederrad noch 2 Kilometer Stau, hier ist die Unfallstelle geräumt. A5 Kassel-Frankfurt, zwischen Friedberg und dem Bad Homburger Kreuz 4 Kilometer stockend. A60 Rüsselsheim-Bingen, zwischen Hechtsheim-West und Mainz-Finden 3 Kilometer Stau. Die A661 Oberursel-Egelsbach, zwischen der Auffahrt Bad Homburg und Frankfurt-Heddernheim 4 Kilometer Stau, nach einem Unfall auf diesem links verschwenkten Fahrstreifen in der Baustelle. Deshalb bitte vor der Baustelle rechts einordnen. Und die B3 in Richtung Friedberg zwischen dem Preungesheimer Dreieck und Bad Vilbel Süd 3 Kilometer Stau wegen Bergungsarbeiten nach einem Unfall.
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3: Schönen guten Morgen an diesem Montag und schön, dass Sie bei uns sind. Haben Sie zu Hause die Fenster schon aufgerissen, mal richtig durchgelüftet nach dieser Hitzewelle, die ja erstmal vorbei ist? Die Temperaturen gehen heute dann zurück, aber Entwarnung ist das noch lange nicht, denn klar ist, solche extreme Hitze könnte in Zukunft häufiger und auch noch intensiver werden.
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3: Ja, das Ganze ist eine oder könnte auch zu einer dauerhaften Gefahr werden, vor allem für ältere und für kranke Menschen hier bei uns in Deutschland. Experten warnen deshalb schon länger, wir sind auf diese extreme Hitze einfach nicht ausreichend vorbereitet. Da fehlt es an verbindlichen Plänen und an einem konsequenten Hitzeschutz. Darüber habe ich vor der Sendung gesprochen mit Dr. Martin Herrmann. Er ist der Vorsitzende der Deutschen Allianz Klimawandel und Gesundheit, kurz KLUG. Das ist ein Netzwerk aus Organisationen, Verbänden und Experten aus dem Gesundheitsbereich. Und ich habe ihn gefragt, nach Tagen mit extremen Temperaturen, gibt es jetzt erstmal nur kurz Entlastung? Wenn man so auf die vergangenen Wochen schaut, hat sich Deutschland beim Umgang mit Hitze verbessert? Sind wir heute besser vorbereitet als noch vor ein paar Jahren?
12: Also wir sind insgesamt besser auf Hitze vorbereitet. Die Sensibilisierung in der Breite der Gesellschaft dafür, dass Hitze gesundheitsgefährlich sein kann, da sind wir doch sehr viel weiter. Gleichzeitig sind wir noch nicht gut vorbereitet auf diese Extremhitzeszenarien, wie wir sie jetzt gerade erlebt haben. Das muss sich sehr schnell ändern, weil die Wahrscheinlichkeit sehr hoch ist. Und wir müssen auch direkt jetzt anfangen zu sehen, was hat funktioniert in der Hitzewelle, was hat nicht funktioniert, wo sind die größten Probleme, wo sind die größten Risiken, wie können wir in wenigen Wochen noch mal deutlich besser vorbereitet sein, weil die Wahrscheinlichkeit ist nicht so gering, dass wir dieses Jahr noch ein großes Ding bekommen.
3: Jetzt schauen wir doch mal konkreter drauf. Wo ist es denn praktisch am drängendsten? Also wenn es um die große Hitze auch in den vergangenen Tagen ging, wo haben wir denn gesehen, hier müssen wir ganz dringend handeln?
12: Also ich will mal drei Sachen nennen. Das eine ist, dass wir es eben als Krisen- und Katastrophenszenario verstehen. Weil bei Hitze

0: konkret mal angenommen, es dauert jetzt vielleicht 3 oder 4 Wochen und dann sehen wir nochmal eine härtere, noch eine heißere Hitzewelle, wenn man so will. Jetzt habe ich zum Beispiel ein kleines Kind zu Hause, das besucht die Kita. Da habe ich mich schon dann auch in den vergangenen Tagen gefragt, wie ist eigentlich der Zustand dort? Also das ist ja nur ein Beispiel. Es gibt die Altenheime, es gibt die Kitas, es gibt ganz andere Einrichtungen und man fragt sich, wie kann man das denn auch ganz schnell schaffen, da wirklich Abhilfe zu leisten? Wir können jetzt ja nicht von heute auf morgen überall Klimaanlagen in diesen Einrichtungen einbauen, das wird länger dauern.
1: Das wird ein bisschen dauern, da müssen wir wahrscheinlich schneller sein, als wir bisher gedacht haben. Aber genau das ist der Punkt, dass wir uns in diesen Einrichtungen, in Schulen, in Kitas, in Pflegeeinrichtungen hinsetzen und sehen, was hat funktioniert, was nicht. Und dann sehen, was können wir noch deutlich besser machen? Wie können wir die Räume kühl halten, Verschattung draußen verbessern? Was können wir umstellen bei der Art, was wir essen? Was können wir umstellen bei der Kleidung? Wie können wir über Kühltücher oder Kühlwesten zwischendrin immer wieder eine Entlastung bringen? Wo sind kühle Räume im Umfeld, die man dann zwischendrin praktisch erreichen kann, können wir in unserer Einrichtung vielleicht 1 oder 2 kühlere Räume haben und die verwenden? Können wir Kellerräume dafür in Anführungsstrichen missbrauchen oder gebrauchen? Also das sind diese kleinen Dinge und wenn man die alle zusammennimmt, dann nimmt man mit jedem 2% hier, 5% da etwas besser gemacht, dann reduzieren wir das Risiko deutlich und wir müssen natürlich auch überlegen, wenn es dann in meiner Einrichtung oder in meiner Wohnung nicht mehr geht, wohin kann ich ausweichen, weil Einrichtungen, das haben wir jetzt gesehen bei den Pflegeheimen, können zu Hitzefallen werden und dann muss man aus der Falle raus und schauen, wie euer Nachbarn unterkommt oder eben in eine Kirche geht und dort irgendwie mit der Kita einzieht, in den Kirchenraum oder was auch immer.
0: Jetzt wissen wir, hier in Deutschland muss alles natürlich auch seine Ordnung haben. Verstehe Sie richtig? Die Politik, auch die Behörden müssen vielleicht dem Ganzen auch einen Stempel geben und sagen, wir haben es hier mit einer Hitzekatastrophe zu tun und wer kann im Zweifel auch dann das Geld dafür geben, um was zu machen.
1: Also da muss auf jeden Fall auf kommunaler Länder- und Bundesebene muss man das eben als Katastrophenfall erkennen. Für Hochwasser haben wir Pläne und bestimmte Vorgehensweisen. Das haben wir bei Hitze in dieser Form nicht. Das müssen wir sehr schnell nachholen. Und natürlich muss sich die Bundesregierung und auch die Landesregierung müssen sich überlegen, praktisch, wie wir in diesem Bereich die notwendigen Investitionen unbedingt frei machen. Es kann nicht sein, dass wir unvorbereitet praktisch in das Nächste reingehen und dass man den Leuten sagt, hier habt dann Flyer und da könnt ihr ein bisschen mehr Wasser trinken und so. Das reicht nicht aus. Dafür gibt es ja auch jetzt dieses Infrastrukturfonds, den kann man dafür nutzen. Gegebenenfalls müssen wir am Grundgesetz was ändern, dass Klimaanpassung als eine Gemeinschaftsaufgabe definiert ist. Sehr wichtig, dass wir das tun, auch um unsere Wirtschaftskraft zu erhalten, weil wir wissen, dass sowas, wie wir in den letzten 2 Wochen hat, unsere Wirtschaft sehr stark belastet und uns viel Geld kostet.
0: Sagt Dr. Martin Herrmann, der Vorsitzende der Deutschen Allianz Klimawandel und Gesundheit, kurz KLUG. Vor der Sendung habe ich mit ihm gesprochen über die große Hitze hier bei uns und das, was man dagegen tun kann. Deutschland im Hitzetest, die Folgen einer neuen Normalität. Unser Thema heute Morgen hier bei uns in HR Info. Und in etwa einer halben Stunde vertiefen wir das Ganze nochmal. Da haben wir mit einem Bundestagsabgeordneten über die Sicht der Politik gesprochen.
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0: Und die große Hitze, die wirkt sich natürlich auch auf alle aus, die gerne Sport machen an der frischen Luft. Gestern sind da 3000 Athletinnen und Athleten in Frankfurt angetreten zum Ironman. Das war nicht irgendein Wettkampf, sondern die Europameisterschaft, aber am Ende eben auch eine Hitzeschlacht. Die Veranstalter haben auch darauf reagiert und die Distanzen verkürzt. 125 Kilometer Radfahren statt 180, ein Halbmarathon statt einer vollen Distanz. Aber bei diesen Temperaturen reicht das Ganze ja noch immer voll und ganz aus, um richtig in Schwitzen zu kommen. Sportreporterin Sarah-Lisa Angriss war an der Strecke mit dabei und war vor allem von den Amateursportlern begeistert, die zum Teil weit über 10 Stunden unterwegs waren.
3: Mit dem Sprung ins kühle Nass am Langener Waldsee ging's los für die 3000 Athleten und Athletinnen beim Frankfurter Ironman. Und auch wenn's früh am Morgen war, viele Fans haben den Weg an den Sandstrand gefunden. So zum Beispiel auch Irmgard aus Speyer. Sie hat ihren Sohn Niklas angefeuert und hat wie viele andere auch ein kreatives Plakat gebastelt.
4: Der kleine Prinz mit Ironman, der macht es zum ersten Mal und ich bin natürlich mächtig stolz auf ihn.
5: Mein Bruder macht heute mit und er hat noch mein Hinterrad kurzfristig genommen. Deswegen habe ich draufgeschrieben, Budi, gib alles mit meinem Hinterrad.
6: Wir haben 2 Plakate gemacht und auf dem Plakat ist Tempo ist relativ, Ankommen ist absolut und Aufgeben ist auch keine Option.
3: Aufgeben ist auch keine Option für Carina aus Egelsbach.

0: Sie hat bereits vor einigen Jahren einen Ironman gefinisht. Als vor einigen Tagen die Nachricht kam, aufgrund der Hitze wird der Ironman verkürzt, musste sie kurz schlucken.
1: Irgendwo verständlich, aber ich selbst bin enttäuscht. Ich wollte das als Abschluss machen und dann eben aus dem Langdistanzsport aussteigen. Und ich habe zwei kleine Kinder zu Hause. Das war alles sehr schwierig zu organisieren, jedes Training. Und dann ist es jetzt natürlich irgendwie enttäuschend.
0: Aber Carina ist trotz der Hitze guter Laune. Und während sie sich eincremt und aufs Rad springt, ist sie sogar zu Scherzen aufgelegt.
1: Ich denke, ich werde erst an Weihnachten wieder frieren, glaube ich.
0: Die Hitze ist nicht zu unterschätzen. Weit über 30 Grad auf dem Rad und auch auf der Laufstrecke. Viele Sprinklerduschen sind aufgestellt und die meisten Sportler schnappen sich Eiswürfel an den Verpflegungsstationen, um sich runterzukühlen. Die Fans sind von den Athleten begeistert.
2: Ich mag diese Spannung in der Luft, diese Freude. Ich sehe das hier in den Gesichtern von den Läufern, das ist ganz tolle Stimmung.
3: Wir haben uns extra so Glocken gekauft, mit denen wir dann richtig Kraft machen.
4: Ultra Gänsehaut beim Start, Tränen in den Augen, sehr emotional.
0: Nach Schwimmen und Radfahren geht's zum Schluss auf die Laufstrecke. Dort steht wieder Irmgard mit ihrem Plakat, der kleine Prinz wird Ironman. Sie hat ihren Sohn Niklas im Vorfeld extrem unterstützt.
5: Der war die letzte Woche war er daheim, der studiert in Karlsruhe und da habe ich den bekocht. Wenn der mir sagt Kohlenhydrate, dann gab's Kohlenhydrate.
0: Während die Profis schon im Ziel sind, kommt Sohn Niklas um die Ecke und läuft die letzten Meter über den roten Teppich. Seine Mutter Irmgard voller Emotionen, als sie ihn entdeckt.
5: Nico! Juhu! Ja, das ist er. Wir sind sehr glücklich. Und jetzt gehen wir zu ihm.
0: Und auch er bekommt am Ende, wie viele vor und auch nach ihm, an diesem besonderen Tag zu hören.
6: Hitzeschlacht, aber für viele am Ende doch erfolgreich. Der Ironman in Frankfurt und Sarah-Lisa Angres, unsere Sportreporterin, war am Streckenrand mit dabei. 8:16 Uhr haben wir es jetzt.
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6: Guten Morgen an diesem Montag hier bei uns in HR Info. Das ist ja kein ganz normaler Montag für alle, die sonst in die Schule gehen, denn das ist der erste echte Ferientag nach diesem Wochenende. Für Pendler heißt das für gewöhnlich vielleicht etwas weniger los im Berufsverkehr, aber auch ist die Ferienzeit ja gerne eine Baustellenzeit. Das zeigt sich aktuell auch auf der Schiene, denn da wird viel gebaut zwischen Hanau und Frankfurt zum Beispiel und auch Richtung Wächtersbach wird dann gleich zwei großen Bahnprojekten gearbeitet. Unser Main-Kinzig Reporter Marcel Ronge hat sich das näher angeschaut und wir wollten von ihm wissen, Marcel, fangen wir mal mit der Strecke zwischen Hanau und Frankfurt an. Was kommt denn da auf die Pendler zu?
8: Ab heute bis zum 17. Juli, also rund 3 Wochen, fährt auf der regulären Strecke zwischen Hanau, Maintal und Frankfurt praktisch kein Zug. Betroffen sind unter anderem die Regionalbahnen und Regionalexpresszüge. Manche werden wieder Fernverkehr umgeleitet, brauchen also länger. Andere Linien fallen komplett aus und es gibt Ersatzbusse. Wer hier also regelmäßig pendelt, sollte deutlich mehr Zeit einplanen und sich vor der Fahrt nochmal die Verbindungen anschauen.
6: Das klingt natürlich erstmal ziemlich nervig. Wir haben Marcel Ronge auch gefragt, warum nimmt die Bahn diese lange Sperrung denn überhaupt in Kauf?
8: Weil jetzt eben die Grundlage für die nordmainische S-Bahn geschaffen wird. Ein Projekt, das schon seit Jahrzehnten realisiert werden soll und in der Planung ist. Und wir sind jetzt nun mal in der Zeit der Umsetzung bzw. Vorbereitung angekommen. Die nordmainische S-Bahn soll Hanau und Maintal künftig deutlich besser mit Frankfurt verbinden. In den Hauptverkehrszeiten dann sogar alle 15 Minuten. Fertig Anfang der 30er Jahre etwa. Dafür entstehen jetzt unter anderem neue Signale, Kabelanlagen und Brücken und die Bahn bündelt möglichst viele dieser Arbeiten in den kommenden 3 Wochen, damit es dann später weniger einzelne Sperrungen geben muss. Heißt auch, es gibt Nachtarbeiten und dabei kann es für manche Anwohner auch mal lauter werden.
6: Aber damit ist es am Ende noch nicht getan, denn Anfang Juli gibt's gleich die nächste Bahnsperrung im Main-Kinzig-Kreis.
8: Ja, ganz genau, kommendes Wochenende schon, vom 3. bis zum 6. ist dann zusätzlich die Strecke zwischen Hanau und Wächtersbach dicht. Dort geht's um den viergleisigen Ausbau Richtung Fulda, auch ein wichtiges Zukunftsprojekt der Bahn. Regionalzüge fallen aus und werden durch Busse ersetzt, Fernzüge umgeleitet. Die Bahn nutzt das Wochenende für besonders aufwendige Arbeiten, heißt es, die bei laufendem Zugverkehr eben nicht möglich wären.
6: Große Bauarbeiten auf der Schiene im Main-Kinzig-Kreis. Von dort war das unser Reporter Marcel Ronge mit allem, was Sie darüber wissen müssen. Wir schauen in den Nahen und Mittleren Osten, genau gesagt auf Israel und den Libanon. Die beiden Länder haben jetzt eine gemeinsame Absichtserklärung unterzeichnet hin zu einem möglichen dauerhaften Frieden in der Region. Die USA haben das vermittelt in Washington und dieses Abkommen sieht zwar einen teilweise

0: Also ein Rückzug der israelischen Truppen aus Gebieten im Libanon vor. Israel behält sich aber weiterhin vor, so lange im Süden des Landes zu bleiben, bis die Iran-gestützte Terrormiliz Hisbollah ihre Waffen abgibt. Und die Hisbollah war bei diesem Abkommen nicht mit dabei. Das stellte Israels Premier Netanyahu am Wochenende klar.
1: Auf einer riesigen Karte zeigte der Premier auf die gelbe Linie, die das besetzte Gebiet im Libanon markiert. Die gelbe Linie zeigt unsere Sicherheitszone im Libanon. Da sind die zwei Gebiete, aus denen wir uns in einem Pilotversuch zurückziehen und die Kontrolle der libanesischen Armee übertragen. Die erste Zone liegt außerhalb des von uns besetzten Gebietes. Die zweite in einem Gebiet, wo unser Militär sagt, das brauchen wir nicht. Heißt, Israel bleibt im Südlibanon, bis die Hisbollah entwaffnet ist und keine Gefahr mehr für Israel darstellt. Das ist ein harter Schlag für die Hisbollah und den Iran. Die Iran-gestützte Terrormiliz Hisbollah kündigte Widerstand an. Hisbollah-Chef Naim Qassem reagierte auf die Absichtserklärung zwischen Israel und der libanesischen Regierung so. Die Rahmenvereinbarung in Washington ist eine Demütigung, eine Schande und die Aufgabe der staatlichen Hoheit im Libanon. Diese Vereinbarung existiert für uns nicht. Den Rückzug der israelischen Armee an die Entwaffnung unserer Bewegung im Libanon zu knüpfen, ist ein gefährlicher Vorschlag, der jede rote Linie überschreitet. Die Hisbollah ist als Terrormiliz im Libanon nicht an den Verhandlungen zwischen Israel und dem Libanon beteiligt gewesen. Genau das stärke die Souveränität des libanesischen Staates, argumentiert die israelische Regierung. Die Bewohner an Israels Nordgrenze betrachten Netanjahus Versprechen mit Argwohn. Viele in den israelischen Grenzgemeinden fürchten, die Hisbollah könnte trotzdem an die Grenze zurückkehren. Ofira Karmi aus dem Kibbutz Kfar Giladi, unmittelbar an der Grenze, fürchtet sich vor einem Rückzug der israelischen Armee, sagt die alleinerziehende Mutter.
2: On the one hand, I wish there was a peace here. I wish to go there and eat hummus with Abdallah.
1: Auf der einen Seite schaue ich auf den Libanon und wünsche mir Frieden. Ich wünschte, ich könnte drüben Hummus mit Abdallah essen. Und er könnte herkommen und mit uns Couscous essen. Auf der anderen Seite sehe ich, wenn ich aus meinem Küchenfenster schaue, die Häuser, in denen die Hisbollah-Terroristen waren. Ich habe gebetet, dass sie nicht von dort das Feuer auf mich und meine Kinder eröffnen. Auch Ronit Belson, eine Bewohnerin des Nordens, die am Wochenende die Grenzgemeinde Metula besuchte, ist skeptisch. Es hängt davon ab, wie stark das libanesische Militär ist. Ich persönlich glaube nicht, dass das auf Dauer funktioniert. Die Erfahrung aus der Vergangenheit hat gezeigt, das libanesische Militär hat keine Chance gegen die Hisbollah.
2: Stand a chance against Hisbollah.
1: Kritik kommt auch von Israels Oppositionsparteien. Oppositionsführer Yair Lapid schrieb auf Ex, ein Vertrag mit dem Libanon ermögliche die Fortsetzung von Geldtransfers vom Iran an die Hisbollah. Der ehemalige Generalstabschef der israelischen Armee und Oppositionspolitiker Gadi Eisenkot warf Netanyahu vor, weiter über Gaza und den Libanon zu lügen. Der Premier habe Israel an einen historischen Tiefpunkt geführt.
0: Was steckt hinter dem Abkommen, das Israel mit dem Libanon, aber ohne die Miliz Hisbollah geschlossen hat? Bettina Meyer war das dazu, unsere Korrespondentin in Tel Aviv. 8.23 Uhr haben wir es jetzt gleich.
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4: Die Krise im Nahen Osten und der Zollstreit mit den USA. Die Finanzmärkte blicken zum Wochenstart wieder auf altbekannte Themen. Noch sind die Anleger optimistisch. Der Ölpreis bleibt ungefähr auf dem Niveau von vor dem Beginn des Iran-Kriegs. Auch das Thema EU-Handelsstreit mit den USA flammte zuletzt wieder auf. US-Präsident Trump hatte europäischen Ländern mit neuen Zöllen in Höhe von 100% gedroht, sollten sie beschließen, Digitalsteuern zu erheben. Eine Digitalabgabe würde große US-Internetkonzerne wie Google oder Meta treffen. Angesichts der vielen Sorgen hat sich der DAX im ersten Börsenhalbjahr recht gut geschlagen. Bislang steht für den deutschen Leitindex ein kleines Plus zu Buche. Auch wenn das Rekordhoch aus dem Januar bei 25.507 Punkten aktuell nicht mehr in Reichweite ist. Dagegen hatten die US-Indizes zeitweise Rekord an Rekord gereiht. Vor allem Technologietitel profitierten vom Hype um das Thema künstliche Intelligenz. Auch die Leitindizes in Südkorea und Japan hatten sich deutlich stärker als der DAX entwickelt. Zum Wochenstart ist die Stimmung an der Frankfurter Börse aber positiv.

0: Der DAX dürfte mit leichten Gewinnen in den Handel starten.
1: Willkommen zu einem Thema, das auch in den vergangenen Wochen an der Frankfurter Börse ein sehr, sehr großes war und immer noch ist. Die italienische UniCredit, eine große Bank aus Italien, will die Commerzbank übernehmen und dabei ist sie mittlerweile auch fast am Ziel. Mittlerweile kontrolliert die UniCredit etwa 40% der Anteile der großen deutschen Privatbank und die Annahmefrist für dieses Übernahmeangebot der UniCredit läuft weiter. Dahinter steckt ein Mann, der mit aller Macht die Commerzbank erobern will, nämlich der Chef der UniCredit. Er heißt Andrea Ocel. Mancher nennt ihn sogar den Ronaldo der Finanzbranche. Wer ist dieser Mann?
2: Andrea Ocel beschäftigt sich schon lange mit dem Thema. Der Chef der italienischen UniCredit, der alles daran setzt, die Commerzbank zu erobern, hat in den 1980er Jahren seine Diplomarbeit geschrieben zum Thema feindliche Übernahmen. Seine Kritiker halten dem 63-Jährigen vor, er kombiniere Entschlossenheit auch mit Tricksereien. Als Beispiel gilt der Beginn des Kampfes um die Übernahme der Commerzbank. Nach Angaben aus Berliner Beamtenkreisen ließ Ocel die Bundesregierung im Unklaren darüber, dass die UniCredit sich parallel zum Aktienkauf in Berlin noch andere Commerzbankanteile gesichert hat. Ocel selbst sagte über sich bei Bloomberg TV:
3: When I see something that people tell me it's impossible.
2: Wenn ich etwas sehe, über das andere Leute sagen, das sei unmöglich, zu viel Herausforderung, das ist kaputt, dann sehe ich Möglichkeiten, Chancen, Potenzial. Den Aufschwung der UniCredit verkauft Ocel gern als seinen Erfolg. Unbestritten ist, dass die Bilanz des Mailänder Geldhauses besser ist, seit Ocel 2021 die Führung übernommen hat. Zur Wahrheit gehört aber auch, dass ein Teil der Sanierungsarbeit bereits sein Vorgänger Jean-Pierre Mustier erledigt hat. Ocel pflegt sein Image als Aufsteiger, der sich in der Branche nach oben gearbeitet hat, ohne von irgendjemandem protegiert zu werden. Gerne erzählt der Sohn eines mittelständischen Unternehmers aus Rom die Geschichte, wie er nach seinem Wirtschaftsstudium den Einstieg in die Finanzwelt der Londoner City geschafft hat. Ich habe über 100 Bewerbungsbriefe geschrieben. Auf 90 habe ich nicht mal eine Antwort erhalten. Bei 10 wurde ich zu einem Gespräch eingeladen. Einer hat mir eine Chance gegeben. Die Midland Bank ließ den jungen Ocel festverzinsliche Wertpapiere handeln. Bei der Investmentbank Merrill Lynch in New York stieg er später zum beachteten Deal-Spezialisten auf. Über die Bank of America und die Schweizer UBS wollte Ocel dann zu Banco Santander nach Spanien wechseln. Die Aktionäre aber stellten sich quer wegen der ihrer Ansicht nach zu hohen Vergütung für Ocel. Anschließend klappte es für ihn mit dem Chefsessel bei der UniCredit, wo der gebürtige Römer im vergangenen Jahr über 16 Millionen Euro verdiente. Ocel wird in den Medien auch als Cristiano Ronaldo der Finanzwelt bezeichnet, weil er zu den anerkannt Besten seiner Branche gehört, aber auch wegen seiner Eitelkeit und seines Ehrgeizes. Ocel brauche den Commerzbank-Deal für sein Ego, soll laut Süddeutscher Zeitung ein nicht namentlich genannter europäischer Bankchef gesagt haben. Ocel selbst wird nicht müde zu betonen, ihm gehe es bei der angestrebten Übernahme der Commerzbank auch um die Zukunft des europäischen Bankensystems. Man redet immer von einem Europa, das mit den Vereinigten Staaten, China und den anderen Wirtschaftsblöcken mithalten kann. Ohne Banken ist das unmöglich, denn die Bank ist das finanzielle Benzin für Wirtschaft und Industrie. Wir in Europa haben nur Zwergbanken, die regulatorisch beschränkt sind, wie viel an Krediten sie vergeben können. Wer die von Ocel erträumte erste pan-europäische Riesenbank werden soll, davon hat er eine klare Vorstellung.
1: Der eine arbeitet am WM-Titel, der andere an der Übernahme der Commerzbank. Was haben Andrea Ocel und Cristiano Ronaldo gemeinsam? Dazu war das der Bericht von Jörg Seiselberg.
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2: 8.30 Uhr. Auswirkungen von Gewittern im Rhein-Main-Gebiet. Suche nach Vermissten in der Erdbebenregion in Venezuela. Kanada steht erstmals im Achtelfinale einer Fußball-WM. Das Wetter, Schauer und Gewitter, später sonnig bis 30 Grad. Mein Name ist Daniel Skondo. Guten Morgen. Gewitter und Starkregen haben heute Morgen in Hessen für einige Feuerwehreinsätze gesorgt. Zwischen Taunusstein und Itzstein war die B275 wegen eines umgestürzten Baumes zeitweise gesperrt. In mehreren Orten waren Straßen überschwemmt. Woanders gab es folgenreiche Blitzeinschläge. HR-Reporter Heiko Schneider.
3: In Maintal im Main-Kinzig-Kreis ist laut Feuerwehr gegen 5:30 mindestens ein Blitz in den Turm der evangelischen Kirche im Stadtteil Hochstadt eingeschlagen. Die 25 Feuerwehrleute hatten den Brand schnell unter Kontrolle, sodass er sich nicht ausbreiten konnte. Jetzt muss geprüft werden, ob die Spitze des Turms einsturzgefährdet ist. Am Frankfurter Flughafen musste wegen der Blitze die Abfertigung unterbrochen werden. Mehrere Flüge sind deshalb gestrichen worden. Einige Flugzeuge konnten nicht landen.
2: Am Frankfurter Landgericht beginnt nachher der Prozess um den Tod von Zwillingsbrüdern bei einem Verkehrsunfall vor knapp einem Jahr. Die 23-Jährigen waren zu zweit auf einem E-Roller in der Innenstadt unterwegs, als sie von einem Auto gerammt wurden. Auch ein 27-Jähriger wurde angefahren. Ihm musste der Unterschenkel amputiert werden. Die Staatsanwaltschaft wirft dem Autofahrer versuchten Mord und fahrlässige Tötung vor. Der 24-Jährige soll Lachgas konsumiert haben und viel zu schnell gefahren sein. Im Kampf gegen organisierte Kriminalität und Terrorismus wollen Deutschland und die Niederlande noch enger zusammenarbeiten. Nach Informationen des Nachrichtenmagazins Politico soll es künftig möglich sein, dass deutsche und niederländische Spezialeinheiten grenzüberschreitend vorgehen können. Also auch auf dem Gebiet des jeweils anderen Staats zum Einsatz kommen. Dafür solle ein neuer Staatsvertrag ausgehandelt werden. Nach den schweren Erdbeben in Venezuela werden immer noch Zehntausende Menschen vermisst. Es gibt kaum noch Hoffnung, Überlebende zu finden. Offiziell liegt die Zahl der Todesopfer bei 1450. Inzwischen hat die Oppositionspolitikerin Machado gesagt, dass sie nach Venezuela zurückkehren möchte. Sie sagte dem US-Sender Fox News, sie wolle mit ihrem Volk zusammen sein, um zu trauern und Kraft zu geben. ARD-Korrespondentin Jenny Barke.
4: Allerdings droht ihr bei einer Einreise die Verhaftung. In Venezuela laufen Ermittlungen gegen die Oppositionelle. Unter anderem wirft ihr die Interimsregierung unter Delcy Rodriguez vor, den US-Militäreinsatz im Januar unterstützt zu haben und damit die Festnahme des Langzeitmachthabers Nicolás Maduro mitzuverantworten. Machado lebte in Venezuela im Untergrund, bis sie im Dezember in Oslo den Friedensnobelpreis persönlich entgegengenommen hat. Seitdem hält sie sich im Ausland auf.
2: Kleidung, die auf der Online-Plattform Shein verkauft wird, ist teilweise stark mit Chemikalien belastet. Das ist bei Untersuchungen für die Deutsche Umwelthilfe herausgekommen. Dabei haben 7 von 18 getesteten Kleidungsstücken gegen EU-Grenzwerte verstoßen. So wurde zum Beispiel bei einer Kinderjacke ein Grenzwert für eine PFAS-Chemikalie um mehr als das 1100-fache überschritten. Bei einer Jacke für Teenager um mehr als das 12.000-fache. Auf Nachfrage teilte Shein mit, man prüfe das und nehme die betroffenen Produkte erstmal aus dem Angebot. Bei der Fußball-WM hat Kanada das erste Spiel in der K.O.-Runde gewonnen. Gegen Südafrika stand es am Ende 1:0. Das Tor fiel erst in der Nachspielzeit. ARD-WM-Reporter Michael Küster.
5: Der Co-Gastgeber steht damit als erstes Team im Achtelfinale und trifft dort am kommenden Samstag auf den Sieger der Partie Niederlande gegen Marokko. Die Südafrikaner müssen dagegen die Heimreise antreten. Am späten Abend ist dann die deutsche Nationalmannschaft an der Reihe. Im 16. Finale geht es gegen Paraguay. Bundestrainer Julian Nagelsmann erwartet einen unangenehmen und abwehrstarken Gegner. Ob es Veränderungen in der deutschen Startelf

0: Startelf geben wird, hat Nagelsmann im Vorfeld nicht verraten.
1: Und das passiert heute noch. Außenminister Wadephul reist für mehrere Tage nach Südamerika. Bei einem Zwischenstopp in Washington trifft er außerdem seinen US-Amtskollegen Rubio. Und das Grand-Slam-Turnier in Wimbledon startet. 9 Tennisprofis aus Deutschland sind dabei. Auch der Gewinner der French Open, Alexander Zverev. Das waren die Nachrichten. Das Wetter. Noch teils kräftige Schauer und Gewitter, am Nachmittag oft trocken und teils sonnig bei Höchstwerten zwischen 23 und 30 Grad. In der kommenden Nacht meist trocken, dann kühlt es ab auf 19 bis 13 Grad und morgen erst oft sonnig, nachmittags und abends auch Wolken, aber meist trocken bis 32 Grad. Die weiteren Aussichten, Mittwoch und Donnerstag Sonne, Wolken und einzelne Schauer bis 29 Grad. Die Zeit 8.35 Uhr.
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1: Vorsicht auf der A5 Kassel Richtung Frankfurt. Zwischen dem Bad Homburger Kreuz und dem Nordwestkreuz Frankfurt liegt ein Gegenstand auf dem linken und dem mittleren Fahrstreifen. Vorsicht auf der A66 Frankfurt-Fulda zwischen Bad Orb-Wächtersbach und Bad Sodensalmünster. Hier liegen nach einem Unfall auf dem rechten Fahrstreifen Fahrzeugteile auf der Fahrbahn. A4 Erfurt Richtung Kirchheimer Dreieck zwischen Friedewald und Bad Hersfeld 2 Kilometer stockend wegen Reparaturarbeiten auf dem linken Fahrstreifen. A7 Fulda-Kassel zwischen dem Fulda Dreieck und Fulda Mitte 1 Kilometer Stau wegen Bergungsarbeiten auf den beiden linken Fahrstreifen. A60 Rüsselsheim-Bingen zwischen Hechtsheim-West und Mainz-Finden 3 Kilometer Stau. Die A661 Oberursel-Igelsbach zwischen Bad Homburger Kreuz und Frankfurt-Eckenheim streckenweise stockend an einer geräumten Unfallstelle. Im weiteren Verlauf zwischen dem Bad Homburger Kreuz und Frankfurt-Eckenheim streckenweise stockender Verkehr. Und die B3 in Richtung Friedberg zwischen dem Preungesheimer Dreieck und Bad Vilbel Süd 3 Kilometer Stau wegen Bergungsarbeiten.
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3: Guten Morgen an diesem Montag. Schön, dass Sie bei uns sind. Ich habe eine gute Nachricht für Sie. Die Hitzewelle bei uns in Hessen ist erstmal vorbei. Die schlechte Nachricht ist vielleicht die nächste Hitze. Die kommt bestimmt.
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3: Ja, es bleibt jetzt erstmal sommerlich warm bei uns mit Temperaturen an die 30 Grad, aber zumindest die 40 Grad Marke erreicht das Thermometer in den kommenden Tagen nicht mehr. Mittlerweile sind wir ja alle Meister darin, sich das eigene Zuhause irgendwie kühl zu machen mit einer bestimmten Taktik, wann lüften, wann die Rollläden runter und auch wieder rauf, aber irgendwann hilft einfach nur noch die Flucht in irgendeinen klimatisierten Raum. Das sind auch Fragen für die Politik. Gerade erst ging es im Bundestag um den Hitzeschutz, denn jedes Jahr sterben tausende Menschen an den Folgen großer Hitze. Altenheime, Kitas, Krankenhäuser, viele dieser Einrichtungen sind einfach nicht gut vorbereitet auf solche Temperaturen. Das haben wir in den vergangenen Tagen ja auch gerade wieder gemerkt. Und vor der Sendung habe ich drüber gesprochen mit Johannes Wagner. Er ist nicht nur Arzt, sondern sitzt auch für die Grünen im Deutschen Bundestag und dort ist er Mitglied im Gesundheitsausschuss. Ich habe ihn erstmal gefragt, was ist denn Ihr persönliches Rezept gegen die Hitze? Hält man es da im Abgeordnetenbüro im Bundestag überhaupt noch aus?
5: Ja, wir haben das Privileg im Bundestag, dass die allermeisten Räume schön klimatisiert sind, aber das ist ein Privileg, was leider nur wenig Menschen haben in Deutschland, denn viele öffentliche Einrichtungen, von Schulen angefangen, aber auch gerade die Einrichtungen, wo kranke Menschen sich aufhalten, Krankenhäuser, Pflegeeinrichtungen, die sind größtenteils nicht klimatisiert, also ein ganz großes Problem in Deutschland, Sind wir auch nicht vorbereitet.
3: Wenn man sich jetzt mal die aktuelle Lage anschaut, möglicherweise kommt in diesem Sommer ja noch eine Hitzewelle auf uns zu, ist das überhaupt realistisch, da wirklich ad hoc aus politischer Sicht was gegen zu tun oder müssen wir so ehrlich sein, dass wir das so schnell nicht schaffen werden?
5: Also beides ein bisschen. Also es ist schon so, dass man kurzfristig Dinge machen kann. Also gerade was das Thema zum Beispiel Zusammenarbeit Kommunen, Bund, Länder angeht. Also wir haben immer noch das Problem, dass bei den Alarmketten es keine richtige Verknüpfung gibt und nicht klar ist, wenn jetzt der Bund zum Beispiel eine regionale oder sogar nationale Notlage ausruft, Was die Kommunen, was die Länder machen müssen, was dann sozusagen vor Ort auch die Gesundheitsämter vielleicht durchsetzen können oder müssen. Das könnte man relativ kurzfristig innerhalb von wenigen Wochen, Monaten auf die Beine stellen. Wenn wir über die Anpassungsmaßnahmen sprechen, dass wir mehr Grün und also mehr Bäume und auch mehr Wasser in Städten brauchen, das sind dann eher natürlich Dinge, die teilweise jahrelang dauern. Aber auch da wird ja gerade teilweise sogar eher zurückgebaut, als wirklich in diese Richtung weiter investiert. Und von daher sehe ich schon die aktuelle Bundesregierung in vielen Bereichen auf dem falschen Weg.
3: Ihre Fraktionsvorsitzende Katharina Dröge hat ja auch so eine Art Sofortprogramm für Klimaanlagen mal ins Spiel gebracht, zum Beispiel halt in Einrichtungen wie Altenheim oder Kinder.

0: Kitas. Wie könnte das funktionieren?
1: Ich meine, wenn Sie sich angucken, ja, wir haben jetzt 1,6 Milliarden Euro für den Tankrabatt ausgegeben, wo wir sozusagen den Sprit subventioniert haben. Hätte man das Geld eingesetzt, damit sich Menschen, auch Privatpersonen, aber natürlich vor allem Einrichtungen wie Krankenhäuser, wie Pflegeeinrichtungen, wie auch Schulen, dass die sich gerade in den Räumen, wo sich mehrere Menschen aufhalten, eine Klimaanlage einbauen, dann wäre diesen Menschen sehr viel Gutes getan worden. Und das wäre unsere Forderung. Wir müssen da auch als Bund Geld mit in die Hand nehmen, weil die Zustände in den Krankenhäusern, das kenne ich aus meiner eigenen Berufstätigkeit noch im Krankenhaus, die sind wirklich unaushaltbar, wenn es so heiß wird. Das sind oft ganz alte Gebäude aus den 70er, 80er Jahren, Betonblocks, und die heizen sich unglaublich auf. Ich habe auch, weil ich eben Abgeordneter bin, auch jetzt einige Zuschriften bekommen in den letzten Tagen mit Fotos, wo dann wirklich die Thermometer in den Krankenhäusern auf den Pflegestationen gezeigt worden sind, mit weit über 30, 35 Grad. Das ist natürlich für Menschen, die krank sind, die gesund werden müssen, eine unglaubliche Belastung, auch für die Mitarbeitenden. Und da, ja, das wäre, glaube ich, eine Investition, wo das Geld für einen Tankrabatt besser aufgehoben wäre.
0: Gab es da auch ein Umdenken bei Ihnen in der Partei? Denn wenn man mal so ein bisschen zurückdenkt, die Grünen fordern mehr Klimaanlagen einbauen in Deutschland. Das bringt der ein oder andere vielleicht gar nicht so richtig zusammen.
1: Also, wir sagen ja nicht, Klimaanlagen einbauen und sonst nichts verändern. Wir brauchen natürlich auch andere Maßnahmen. Es ist auch nicht so viel geholfen, wenn jede einzelne Wohnung nur eine Klimaanlage hat. Wir brauchen auch eine passive Verschattung. Also heißt mehr Bäume, mehr auch schattenspendende Infrastruktur in Städten. Das ist ganz klar. Wir brauchen mehr Wasser in den Städten. Wir brauchen auch Dinge wie zum Beispiel Trinkwasserbrunnen, öffentliche Einrichtungen, die aufmachen, wenn es zu heiß wird draußen. Aber ja, gerade für diese Einrichtungen, wo eine Fürsorgepflicht für die Menschen existiert, das heißt für die Schülerinnen und Schüler, für die Kindergartenkinder oder natürlich noch extremer für die Menschen, die krank sind in Krankenhäusern und Pflegeeinrichtungen, da braucht es auch dann Klimaanlagen. Das ist auch in anderen Ländern schon gang und gäbe. Bei uns ist das nicht so. Dabei wissen wir aus der Medizinforschung sehr, sehr gut, dass der Hitzestress wirklich die Menschen krank macht, auch das Gesundwerden verzögert, Stress erzeugt, auch Aggressionen erzeugt. Das heißt, da können ganze Stimmungen kippen in solchen vollen Notaufnahmen, wenn es zu heiß wird. Und das ist schon ganz klar, dass wir das brauchen. Und vor allem, wann ist es besonders heiß? Im Sommer, wenn die Sonne sehr stark scheint. Das heißt, wir haben ja mittlerweile zum Glück auch einiges an Solarenergie. Wir haben teilweise in den Mittagszeiten sogar einen Überschuss an Sonnenenergie. Da könnte man mehr oder weniger kostenlos die Klimaanlagen tagsüber betreiben. Also besser geht es ja eigentlich gar nicht.
0: Was kann die Politik tun in Sachen Hitzeschutz? Wie schnell kann das Ganze umgesetzt werden? Darüber habe ich gesprochen vor der Sendung mit dem Bundestagsabgeordneten Johannes Wagner von den Grünen. Und das ist heute auch unser Thema hier in hr-info. Deutschland im Hitzetest. Die Folgen einer neuen Normalität.
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0: Man war es ja schon fast nicht mehr gewohnt. Einigkeit in der Großen Koalition, die gerade vorgelegten Reformvorschläge der Rentenkommission haben gezeigt, es gibt sie noch. Kanzler Merz von der CDU und Arbeitsministerin Baas von der SPD waren da tatsächlich einer Meinung. Die Vorschläge der Kommission will man möglichst vollständig und auch schnell umsetzen. Bitte keine Rosinenpickerei. Aber reicht diese neue Einigkeit bis in die neue Woche hinein? Das wäre praktisch, denn schon Mitte der Woche geht es dann um weitere Reformen, berichtet Sabine Henkel.
3: CSU-Chef Markus Söder geht einigermaßen optimistisch in die neue Woche.
4: Ich bin sicher, dass wir bei der Rente zusammenkommen, beim Deutschland als Fußballweltmeister noch nicht ganz.
3: Ein Sommermärchen soll Mitte der Woche im Kanzleramt geschrieben werden. CDU, CSU und SPD wollen die Rentenreform beschließen, sich auf eine Steuerreform einigen, die Wirtschaft in Schwung bringen und alle Unstimmigkeiten ad acta legen. Märchenhaft klingt das. So, als würde die Nationalmannschaft erst Paraguay und dann Frankreich schlagen. Aber in Berlin haben sie sich tatsächlich vorgenommen, mindestens ein Kapitel einer positiven Erzählung zu schreiben.
5: Es gibt keine einfachen Antworten, aber wir müssen jetzt die schwierigen Antworten finden und da sind wir gerade dabei.
3: Sagt SPD-Finanzminister Lars Klingbeil, der seit Monaten mit der Union um eine Steuerreform ringt. Einig sind sich alle, dass kleine und mittlere Einkommen entlastet werden sollen. Nur wie das finanziert werden kann, da liegen sie weit auseinander. Differenzen gibt es auch beim Arbeitszeitgesetz. Die Union möchte den 8-Stunden-Tag quasi abschaffen, setzt sich für flexible Arbeitszeiten ein. Die SPD will da nicht in jedem Fall mitgehen. Doch trotz aller Differenzen gibt es auch Gemeinsamkeiten. Die Rentenreform eben. Nicht nur Markus Söder ist sich sicher, dass die Koalition das hinkriegt. Auch der Bundeskanzler.
6: Die Rente bleibt sicher.
3: Der Rentenkommission sei Dank.

0: Experten und drei Abgeordnete haben sich was Großes ausgedacht. Zum Beispiel den Einstieg in Aktien. Und zwar unkompliziert und unbürokratisch, indem ein Teil der Rentenbeiträge direkt an der Börse angelegt wird. Ein Weg, der Merz begeistert.
1: Das ist eine geniale Idee. Ich habe mich nur darüber geärgert, dass ich nicht selber drauf gekommen bin.
0: Außer Friedrich Merz ist auch SPD-Chefin Bärbel Baas nicht selber drauf gekommen. Sie will aber dem ganzen Paket zustimmen. Rente mit 63 abschaffen, Renteneintrittsalter anheben und einiges mehr.
2: Alles greift ineinander und man kann das jetzt auch nicht aufschnüren und an einzelnen Stellen sich, ich sag mal, Rosinen picken, das ein oder andere rausnehmen, was einem gefällt und das andere weglassen, was einem nicht gefällt.
0: Und es wird nicht allen alles gefallen, aber so ist das nun mal, wenn eine Koalition Kompromisse machen muss. Und sie muss. Die AfD liegt in Umfragen schließlich vorn.
1: Deswegen ist Scheitern keine Option.
0: Die Koalition muss Handlungsfähigkeit beweisen. Viele Wähler und Wählerinnen sind enttäuscht, weil die Koalitionäre bisher zu oft gestritten haben. Auch deswegen, meint CDU-Generalsekretär Carsten Linnemann, sprechen sich etliche für die AfD aus.
3: Die machen das zum Teil aus Protest, weil sie mit uns unzufrieden sind. Und deswegen müssen wir da jetzt weitermachen, wo wir gerade dran sind, die Reformen zu machen, um die Menschen wieder zu überzeugen, uns zu wählen.
0: Deutschland im Reformmodus. Es liegt so viel auf dem Tisch, dass man den Überblick verlieren kann. Die Gesundheitsreform auf dem Weg, die Pflegereform in der Abstimmung, die Steuerreform hart umkämpft, die Arbeitsmarktreform schwierig. Und so könnte es sein, dass der Mittwoch nicht reicht für die große positive Erzählung. Aber mindestens ein Kapitel soll fertig werden vom Sommermärchen. Und wer weiß, vielleicht schafft auch die Nationalmannschaft ein Happy End.
4: Ja, die kann schon heute Abend da vorlegen. 22.30 Uhr heißt der Gegner dann Paraguay. Am Mittwoch heißt der Gegner der Bundesregierung dann Rentenreform und vielmehr noch Steuerreform. Vielleicht aber kann man auch den bewältigen. Sabine Henkel hat aus Berlin darüber berichtet. Ein Baby, das aus Trümmern gerettet wird, eine Frau 72 Stunden lang begraben und dann doch noch befreit. Das sind die berührenden Geschichten aus Venezuela, wo zehntausende Menschen allerdings weiter vermisst werden. Jede helfende Hand wird da gerade gebraucht nach der Serie von Erdbeben dort in der vergangenen Woche. Die Zahl der Toten liegt laut Regierung bei mindestens 1450, aber diese Zahl dürfte, könnte noch dramatisch steigen. Anne Demmer ist unsere Reporterin vor Ort in Caracas, der Hauptstadt. Ich habe sie gefragt, in den letzten Tagen galt es ja, lebende Personen zu bergen. Aber ist das jetzt überhaupt noch realistisch? Die Beben waren ja schon am Mittwoch der vergangenen Woche.
5: Ja, das ist richtig. Die Wahrscheinlichkeit schwindet natürlich immer mehr. Aber man muss einfach sagen, ich war heute in dem Gebiet, was besonders betroffen ist, an diesem Küstenstreifen. Das war tatsächlich ein apokalyptisches Bild. Aber ich war tatsächlich dann am Ende Zeugin davon, wie nochmal eine 56-jährige Frau gerettet werden konnte. Und das ja dann nach mehr als 90 Stunden, also nach mehr als 4 Tagen am Ende. Und da war die Freude natürlich groß. Und da steigt natürlich auch wieder die Hoffnung bei anderen Angehörigen, die vor diesem gleichen Trümmerhaufen warteten. Aber natürlich wird es natürlich immer schwieriger, da die Leute rauszuholen. Aber es sind ja mittlerweile auch internationale Kräfte eingetroffen, unter anderem auch das Technische Hilfswerk, was da ja jetzt auch Hand anlegt, mit Spürhunden. Nach wie vor gibt es natürlich Hoffnung. Und es gibt Erfahrungen, das darf man auch nicht vergessen, aus Mexiko. Da gab es sogar Fälle, die nach 14 Tagen gerettet wurden. Aber das hängt natürlich immer von den Bedingungen ab.
4: Du sprichst schon an, da versuchen auch Menschen aus anderen Ländern zu helfen. Das THW aus Deutschland ist da auch mit dabei. Wie wird diese Hilfe insgesamt koordiniert? Denn ich kann mir vorstellen, dass es ja in so einer Situation durchaus auch chaotisch zugehen kann.
5: Das ist richtig. Es ist letztlich ein Bild des Chaos. Aber es ist verwunderlich, wie es dann doch auch gut funktioniert. Und da greifen auch die unterschiedlichen Länderkräfte sozusagen ineinander. Ich habe heute mit vielen Leuten gesprochen aus den USA, Spanien, Tschechien, Mexiko. Und eben die Deutschen haben wir nicht gefunden.
4: Die sind direkt an die Arbeit gegangen.
5: Genau, wie das halt so üblich ist. Aber man muss sagen, alle haben gesagt, was für eine großartige Teamarbeit das ist. Und auch mit den Freiwilligen vor Ort, mit den Venezolanern, die super engagiert sind und da auch viele Hilfskräfte aus dem Gesundheitsbereich dort sind und warten und die letztlich auch hoffentlich Lebenden dann auch in Empfang nehmen und direkt weiter in ein Krankenhaus bringen.
4: Venezuela ist ja ein Land, in dem es ohnehin, kann man vielleicht sagen, schon an vielem mangelt. Lebensmittel und Medikamente sind da immer wieder ein Thema. Jetzt diese Katastrophe, droht da schon die nächste, wenn es um die Versorgung der Menschen geht?
5: Na, im Gesundheitsbereich sind sie sehr schlecht aufgestellt. Es mangelt natürlich an Medikamenten und jetzt sind natürlich auch einige Krankenhäuser beschädigt worden, nicht nutzbar. Das heißt, auch da muss sehr viel kooperiert werden. Und klar, die Zeit drängt und Menschen werden dann vielleicht nicht so schnell aufgefangen. Aber diese Pragmatik und auch irgendwie dieser Geist, freiwillig zu helfen in Venezuela, der ist so groß. Und gleichzeitig aber auch zu sehen, wie die Regierung auch so langsam reagiert hat und irgendwie die Unterstützung so langsam nur angelaufen ist. Das ist so faszinierend und beeindruckend, wie die Venezolaner für sich gegenseitig einstehen.
4: Wie ist es für dich auch als Journalistin, sich aktuell in diesem Gebiet zu bewegen? Es ist ja ein Land, in das man jahrelang auch nicht so wirklich reingekommen ist. Jetzt bekommst du einen Eindruck. Wie ist es da so auch zu recherchieren in diesen angespannten Tagen?
5: Es hat alles erstaunlich gut geklappt. Du hast es ja selbst erwähnt. In der Vergangenheit war es schwierig mit Visa-Beantragung. Jetzt sind wir so eingereist über den Landweg, über Kolumbien und haben aber auch gesagt, dass wir journalistisch arbeiten. Und das war, wir wurden viel gefragt, aber das war am Ende dann kein Problem. Und wir sind durchgekommen bis Caracas, sind auch jetzt offiziell akkreditiert und können uns hier relativ frei bewegen, werden immer mal wieder angehalten. Aber am Ende können wir alle unsere Fragen stellen. Die Leute sind natürlich nach wie vor vorsichtig mit Kritik an der Regierung. Aber ich habe das Gefühl, es hat sich doch im letzten halben Jahr einiges verändert.
4: Thema Politik, Thema Regierung. Zum Schluss noch ein Blick auch auf die geschäftsführende Präsidentin Delcy Rodríguez. Sie führt ja das Land, nachdem Nicolas Maduro in den USA in Haft sitzt. Wie hat sie auf diese Katastrophe reagiert und wie ist auch die Reaktion der Bevölkerung?
5: Na, generell muss man einfach sagen, dass die Regierung sehr schlecht regiert hat oder sehr zögerlich und auch jetzt vergleichsweise zu den ganzen vielen Freiwilligen, die Hand anlegen, sehr zurücksteht und die Leute ziemlich verzweifelt sind und auch gar nicht wissen, wo sie hin sollen. Also es gibt so viele Obdachlose, die kampieren da unter freiem Himmel. Es ist sehr heiß und die Unterstützung lässt wirklich zu wünschen übrig. Also es gibt keinen richtigen Plan, alles ist chaotisch. Die Leute laufen da wild durcheinander. Das heißt, damit hat sie sich jetzt keinen Gefallen getan. Also ihr Ruf jetzt in der Bevölkerung und das wird sie sicher nochmal zurückwerfen.
4: Die Katastrophenhilfe in Venezuela läuft an. Das Land ist ja erschüttert worden von zwei Erdbeben in der vergangenen Woche. Tausende Menschen sind da immer noch verschüttet. Zehntausende muss man sagen. Und es ist damit zu rechnen, dass die Zahl der Opfer, die aktuell schon bei etwa 1450 liegt, noch weiter steigt. Anne Demmer war das, unsere Korrespondentin vor Ort.
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4: Ja, zum ersten Mal steht eine deutsche Fußballnationalmannschaft bei einer Fußball-WM in einem Sechzehntelfinale. Das liegt schlicht und ergreifend daran, dass diese Runde bei dem Turnier in den USA, Kanada und Mexiko zum allerersten Mal überhaupt ausgetragen wird. Gegner ist ab 22.30 Uhr dann Paraguay. Schauen wir auch gleich noch genauer drauf, aber erstmal schauen wir auf das allererste Sechzehntelfinale bei dieser Fußball-WM. Da hat Kogastgeber Kanada gestern Abend mit 1-0 gegen Südafrika gewonnen durch ein Tor in der Nachspielzeit. Und darüber habe ich gesprochen mit unserem WM-Reporter Martin Roschitz. Ich habe ihn gefragt, Martin, ging dieses Sechzehntelfinale auch so dramatisch los, wie die Vorrunde bei der WM zu Ende gegangen war?
7: Ja, da gab es ja dieses 3:3 der Österreicher und ich höre mir immer diese Reportage noch so gerne an. Ich spiele sie einfach mal ein, weil sie so schön ist.
8: Kalajdzic, 3:3, 3:2, 3, Sascha Kalajdzic, 3:3, jetzt sind wir dabei.
7: Jetzt sind wir dabei, Alter. Und Kanada ist auch dabei. Wegen dieses 1:0 Erfolges, Tor in der Nachspielzeit, Begeisterung im ganzen Land. Die Fans feiern den größten Erfolg der kanadischen Fußballgeschichte. Und Trainer Jesse March, der hat eine emotionale Rede im Kreis der Spieler gehalten und ihnen zugerufen, ihr seid jetzt Heroes, ihr seid Helden. Und nach Jahren des Aufbaus zahlt sich die Entwicklung jetzt aus. Kanada träumt weiter und spielt im Achtelfinale entweder gegen die Niederlande oder Marokko.
4: Ob das auch die Österreicher dann schaffen ins Achtelfinale, das muss sich noch zeigen. Heute Abend erstmal andere Mannschaften gefordert. Da gibt es zum Beispiel auch noch das 16. Finale zwischen Brasilien und Japan. Brasilien klingt natürlich immer wieder große Favorit bei so einer WM. Sind sie es auch wirklich?
7: Ja, schon. Sie sind favorisiert, haben aber auch ihre Erfahrungen mit den Japanern gemacht. Das letzte Aufeinandertreffen war bei einem Testspiel vor 8 Monaten. Da hatten die Brasilianer schon mit 2:0 geführt und am Ende noch mit 2:3 verloren. Ich fand die Brasilianer gut in der Gruppenphase. Vini Junior muss man jetzt nicht mögen, aber er ist natürlich ein Superstürmer. Und auch defensiv haben die Brasilianer es besser gemacht als bei vielen anderen Turnieren.

0: 1:7 gegen Deutschland will ich jetzt gar nicht sprechen. Mhm. Also ich denke schon, dass die Brasilianer Favorit sind, aber Japan hat auf jeden Fall eine kleine Chance.
1: So Martin, jetzt kommen wir dann zum Spiel der Deutschen. Da warten wir natürlich alle drauf. 22.30 Uhr geht's dann gegen Paraguay. Wie siehst du diesen Gegner? Ist das für die deutsche Elf ein Gegner, den man ganz klar packen muss, oder hat das am Ende doch Potenzial für einen Stolperstein?
0: Nein, überhaupt nicht. Ich sehe Paraguay als eine der schwächsten Mannschaften im 16-Finale. Julian Nagelsmann hat gestern bei der Pressekonferenz über Paraguay gesagt, ja, ein unangenehmer Gegner, der uns einiges abverlangen wird, was man halt so sagt, wenn man als Trainer nicht über die Schwächen des Gegners sprechen will. Aber da gibt es einige. Nach vorne geht eigentlich gar nichts. Mit Diego Gomez von Brighton aus der Premier League ist einer der Schlüsselspieler gelb gesperrt. Das ist auch noch ein Problem. Und wenn man sich die Spiele so angesehen hat in der Gruppenphase, 1:4 verloren gegen die USA, auch völlig verdient, gegen die Türken wirklich mit mehr Glück als Verstand gewonnen. Auch körperlich nicht so stark wie Ecuador, weil der Vergleich immer gezogen wurde. Das stimmt so auch nicht. Also Deutschland ist klarer Favorit und muss das Spiel ohne Wenn und Aber gewinnen.
1: Kurzer Blick auch noch auf den Kader. Gibt es irgendwelche personellen Veränderungen oder kann Julian Nagelsmann da aus dem Vollen schöpfen?
0: Das kann er und es wird mindestens eine Änderung geben. Linksverteidiger Nathaniel Brown, der kehrt nach seinen Adduktorenproblemen zurück in die Startelf. Brown war ja bei der Niederlage gegen Ecuador von David Raum ersetzt worden und das mehr schlecht als recht. Und ich glaube nicht, dass es weitere Wechsel geben wird. Also Pavlovic bleibt im Team, Kapitän Kimmich weiter Rechtsverteidiger, nicht im Mittelfeld, wie das ja von vielen Experten gefordert wird.
1: 22.30 Uhr heißt der Gegner der deutschen Mannschaft dann Paraguay im 16-Finale der Fußball-WM, so heißt es. Und wie das Ganze ausgeht, erfahren Sie natürlich hier bei uns. Martin Roschitz war das mit dem Blick auf den WM-Tag.
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1: Es ist nur ein kleiner Käfer, aber der hat es durchaus in sich. Der Japan-Käfer ist ein eingewanderter Schädling. Der ist im Sommer vor einem Jahr zum ersten Mal hier bei uns in Hessen nachgewiesen und gefunden worden, und zwar in Trebur im Kreis Groß-Gerau. Seitdem aber hat sich die Lage dramatisch geändert, denn der Käfer hat sich offenbar in der Zwischenzeit massiv vermehrt. Der hessische Pflanzenschutzdienst hat inzwischen mehrere hundert Japan-Käfer in Trebur finden können und Anna Vogel hat sich vor Ort ein Bild für uns gemacht.
3: Zielstrebig geht Christian Hillenhütter auf eine große grüne Plastikfalle zu. Sie hängt an einem Pfosten im Feld. Nur ein paar Meter weiter springen die Badegäste im Treburer Freibad ins Wasser. Der Leiter des hessischen Pflanzenschutzdienstes schraubt den Boden der Falle ab.
4: Ja, tatsächlich einer drin. Er lebt ja auch noch, wie man sieht.
3: Der Käfer auf seiner Hand bewegt die Beinchen. Er ist gerade mal so groß wie eine Kaffeebohne mit einem grün schimmernden Kopf. Christian Hillenhütter setzt den Käfer in ein Plastikgefäß und steckt das in eine Tüte.
4: In der Tüte sind sicherlich über 200 mittlerweile. Das sind so die Fänge der letzten Tage. Aktuell sind auch die Kollegen wieder hier vor Ort in dem Wohngebiet, wo wir die Fänge hatten.
3: Für Christian Hillenhütter ist das nach den ersten Funden im letzten Sommer nicht überraschend. Aber dennoch macht ihm das als Pflanzenschützer große Sorgen. Die Gefahr durch den Japankäfer sieht er vor allem darin,
4: dass er ein riesen Wirtspflanzenspektrum hat. Also bekannt sind bis heute über 400 Pflanzen. Das werden aber auch wirklich täglich mehr. Und er hat ordentlichen Appetit. Das heißt, er kann, wenn er in großen Mengen auftritt, dann die Pflanzen auch komplett kahl fressen.
3: In Trebur ist der Pflanzenschutzdienst deshalb inzwischen täglich im Einsatz. Über 30 Fallen mit Duftstoffen sollen die Japankäfer anlocken. Das Ziel? Möglichst viele der Käfer früh nach dem Schlupf zu fangen.
4: Aktuell kommt es in der Bekämpfung primär darauf an, möglichst viele Käfer abzufangen, um diese eben daran zu hindern, dass sie dann sich jetzt vermehren, paaren und vermehren und Eier ablegen in die Rasenflächen.
3: Bevorzugt legen Japankäfer ihre Eier dabei ins feuchte Gras. Um ihnen da einen Strich durch die Rechnung zu machen, gilt in Trebur inzwischen deshalb ein Bewässerungsverbot für Rasenflächen. Das und auch die Ausbreitung des Japankäfers in Trebur hat sich schon längst unter Schwimmbadbesuchern rumgesprochen.
5: Allgemein ist es natürlich schon heftig, was an Ungeziefer mittlerweile hier auch in Deutschland oder in Europa Einzug genommen hat.
6: Zumindest wir sind doch sehr, sehr verbunden hier mit der Region und eben auch regional, was Einkaufen angeht etc. Aber ich denke, bisher haben wir irgendwie alle Schädlinge bekämpfen können bzw. eindämmen können.
3: Positiv ist zumindest, dass der Japankäfer bislang nicht weit zu fliegen scheint. Alle Käfer sind in diesem Jahr dort gefunden worden, wo sich auch die ersten Exemplare im Vorjahr getummelt haben. Und das ist vor allem direkt in

0: der Gemeinde Trebur. Jetzt will der Hessische Pflanzenschutzdienst alles daran setzen, dass das genauso auch bleibt.
1: Trebur im Kreis Groß-Gerau ist und bleibt der Hotspot für den Japankäfer, eine Art, die eingeschleppt worden ist hier zu uns nach Hessen und durchaus für Probleme sorgen kann. Da fühlt er sich aber sehr wohl, hat sich ordentlich vermehrt. Schon ein paar hundert dieser Käfer sind dort gefunden worden. Und Anna Vogel, unsere Reporterin, hat sich die Lage im Kreis Groß-Gerau genauer angeschaut. Hier geht's jetzt gleich weiter mit dem Kollegen Riccardo Mastrocola, aber vorher natürlich nochmal die hr-Info-Nachrichten mit Daniel Skondo. Der bringt uns um 9 Uhr auf den neuesten Stand der Dinge. Bleiben Sie also gerne noch ein bisschen bei uns.
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3: 9 Uhr. Prozess um tödlichen E-Scooter-Unfall in Frankfurt. Auswirkungen von Gewittern im Rhein-Main-Gebiet. Erstes K.O.-Spiel für Deutschland bei der Fußball-WM. Das Wetter, Schauer und Gewitter, später sonnig bis 30 Grad. Mein Name ist Daniel Skondo. Guten Morgen. Vor knapp einem Jahr waren in Frankfurt bei einem Verkehrsunfall mit E-Scootern Zwillingsbrüder tödlich verletzt worden. Ein Auto hatte sie gerammt. Gleich beginnt am Landgericht der Prozess gegen den Fahrer. Die Staatsanwaltschaft wirft ihm fahrlässige Tötung und versuchten Mord vor. HR-Reporter Wolfgang Hetfleisch.
4: Laut Anklage war der 24-jährige Beschuldigte damals mit hohem Tempo auf der Mainzer Landstraße unterwegs, als der Wagen auf die Fahrradspur geriet und mit Zwillingen auf einem E-Scooter kollidierte. Die beiden 23-Jährigen starben. Der Angeklagte soll unter dem Einfluss von Lachgas gestanden haben und weitergerast sein. Ein weiterer E-Scooter-Fahrer wurde erfasst und auf die Motorhaube geschleudert. Er landete erst ein gutes Stück entfernt auf der Fahrbahn.
3: Gewitter und Starkregen haben heute Morgen in Hessen für einige Feuerwehreinsätze gesorgt. Zwischen Taunusstein und Itzstein war die B275 wegen eines umgestürzten Baumes zeitweise gesperrt. In mehreren Orten waren Straßen überschwemmt. Woanders gab es folgenreiche Blitzeinschläge. HR-Reporter Heiko Schneider.
5: In Maintal im Main-Kinzig-Kreis ist laut Feuerwehr gegen 5:30 mindestens ein Blitz in den Turm der evangelischen Kirche im Stadtteil Hochstadt eingeschlagen. Die 25 Feuerwehrleute hatten den Brand schnell unter Kontrolle, sodass er sich nicht ausbreiten konnte. Jetzt muss geprüft werden, ob die Spitze des Turms einsturzgefährdet ist. Am Frankfurter Flughafen musste wegen der Blitze die Abfertigung unterbrochen werden. Mehrere Flüge sind deshalb gestrichen worden. Einige Flugzeuge konnten nicht landen.
3: Der Bundespolizei droht im kommenden Jahr ein Engpass bei den Bodycams. Davon geht die Gewerkschaft GdP aus. Der zuständige Vorsitzende Roßkopf sagte der Rheinischen Post, die Beamten könnten ohne einsatzfähige Körperkameras dastehen. Grund ist demnach eine gescheiterte Ausschreibung für einen neuen Anbieter. Um einen Mangel abzuwenden, sei jetzt eine schnelle Entscheidung des Bundesinnenministeriums nötig. Denn der Einsatz der Kameras habe sich bewährt, gerade an Bahnhöfen. Nach den Erdbeben in Venezuela möchte Oppositionsführerin Machado in das südamerikanische Land zurückkehren. Das sagte sie dem US-Sender Fox News. Sie war letzten Dezember heimlich aus Venezuela ausgereist, um in Oslo den Friedensnobelpreis entgegenzunehmen. Im Katastrophengebiet schwindet immer mehr die Hoffnung, dass Menschen noch lebend aus den Trümmern gerettet werden können. Es werden etwa 50.000 Menschen vermisst. Zehntausende sind obdachlos. Ermittlungen nach mutmaßlichem Mord in Kassel. In der Nacht zu Sonntag hatte die Polizei einen jungen Mann tot in einer Wohnung im Stadtteil Waldau gefunden. Angehörige hatten den 21-Jährigen als vermisst gemeldet. Die Obduktion hat dann ergeben, dass er erschlagen wurde. Als mutmaßlicher Täter gilt sein 18-jähriger Bruder. Er konnte bisher nicht festgenommen werden. Die Fahndung läuft. Bei der Fußball-WM steht Co-Gastgeber Kanada als erstes Team im Achtelfinale nach einem knappen 1:0 gegen Südafrika. Vor ihrem ersten K.O.-Spiel bei der WM hat die deutsche Elf schon mal die Luft im Stadion von Boston geschnuppert. Dabei war die Stimmung nach der Niederlage gegen Ecuador eher gedämpft, berichtet ARD-WM-Reporter Tim Brockmeier.
6: Grenzenlose Vorfreude auf ein Alles-oder-Nichts-Spiel auf der weltgrößten Fußballbühne war eher nicht zu spüren. Immerhin bescheinigte Nagelsmann seiner Mannschaft ein Abschlusstraining, in dem richtig Würze drin war. Und Antonio Rüdiger versprach, die Mannschaft werde ein ganz anderes Gesicht zeigen als noch im letzten Spiel. Möglich, dass auch die Startelf ein anderes Gesicht haben wird. Es gibt Überlegungen, taktisch etwas zu verändern, verriet Nagelsmann. Details gab es natürlich keine.

0: Ne, Leon Goretzka könnte eine Option sein. Sicher scheint, dass Nathaniel Brown in die Startelf zurückkehrt.
1: Anpfiff für das Spiel Deutschland gegen Paraguay ist um 22.30 Uhr. Das waren die Nachrichten. Das Wetter. Noch teils kräftige Schauer und Gewitter, am Nachmittag dann oft trocken und teils sonnig bei Höchstwerten zwischen 23 und 29 Grad. In der kommenden Nacht meist trocken, dann kühlt es ab auf 19 bis 14 Grad und morgen beginnt der Tag oft sonnig. Nachmittags und abends sind dann auch Wolken und einzelne Schauer und Gewitter dabei bei bis zu 32 Grad. Die weiteren Aussichten Mittwoch und Donnerstag Sonne, Wolken und oft trocken bis 29 Grad. Die Zeit 9:05 Uhr.
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1: Vorsicht auf der A66 Frankfurt Richtung Fulda. Zwischen Bad Obwächtersbach und Bad Sodensalmünster liegen nach einem Unfall auf dem rechten Fahrstreifen Fahrzeugteile auf der Fahrbahn. Die A4 Erfurt Richtung Kirchheimer Dreieck. Zwischen Friedewald und Bad Hersfeld 2 Kilometer stockend wegen Reparaturarbeiten. A5 Kassel-Frankfurt zwischen Friedberg und dem Bad Homburger Kreuz 2 Kilometer stockend. A7 Fulda-Kassel zwischen dem Fulder Dreieck und Fulda-Mitte 1 Kilometer Stau wegen Bergungsarbeiten auf den beiden linken Fahrstreifen. Die A45 Dortmund-Gießen zwischen Herborn-Süd und Ehringshausen 3 Kilometer Stau. A60 Rüsselsheim-Bingen zwischen Hechtsheim-West und Mainz-Finden 3 Kilometer Stau. Die A661 Oberursel-Egelsbach zwischen Bad Homburger Kreuz und Frankfurt-Eckenheim streckenweise stockender Verkehr. Und die B3 in Richtung Friedberg zwischen dem Preungesheimer Dreieck und Bad Vilbel-Süd 3 Kilometer Stau wegen Bergungsarbeiten.
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3: Einen guten Morgen Ihnen. Tag für Tag werden noch Menschen lebend befreit aus den Trümmern in Venezuela, aber die Zahl der Todesopfer steigt und die Zahl der Vermissten ist hoch. Mittlerweile spricht die Regierung in Venezuela offiziell von 1450 Toten, Zehntausende gelten als vermisst. Ganze Stadtviertel in der Hauptstadt Caracas liegen in Trümmern. Besonders betroffen und getroffen hat es die kleine Küstenstadt La Guaira, 20 Kilometer weiter nördlich. Internationale Hilfe ist im Land, auch das Technische Hilfswerk hat rund 50 Spezialkräfte ins Katastrophengebiet geschickt und auch die christliche Organisation Global Aid Network Gain bereitet Fachleute vor für den Einsatz. Und einer davon ist Ulrich Fischer. Er ist hauptamtlicher Helfer in einem Team, das von Gießen aus jetzt gesteuert wird. Und ich habe ihn gefragt, ob er schon weiß, wann es losgeht.
4: Der Plan ist, dass es morgen losgeht, aber bisher war es wirklich schwierig, Flüge zu finden. Also man findet einfach nichts. Wir sind auch mit einer Organisation zugange, die Flüge für humanitäre Einsätze stiftet letztendlich und warten darauf, dass wir einfach morgen noch fliegen können.
3: Das heißt, es kann sich auch noch verschieben, einfach weil kein Platz ist auf Flügen.
4: Das kann sich leider auch noch verschieben, genau.
3: Was muss man denn auf die Schnelle regeln, wenn man erfährt als hauptamtlicher Helfer, okay, morgen, übermorgen muss ich los, privat, beruflich?
4: Also hoffentlich hat man einiges schon vorher geregelt, aber da wird es natürlich immer sehr busy vor so einem Einsatz. Da gibt es von eben Visa-Fragen, rechtlichen Fragen bis hin zu Flügen. Und dann sind die Einsatzsituationen auch immer wieder verschieden. Also es ist ein heißes Land, es ist ein kaltes Land. Welche Materialien braucht man, welche Kleidung? Und dann gibt es rechtliche Regelungen, die es zu beachten gilt. Also da fängt immer eine große, schnelle Recherche an. Was brauchen wir? Und dann spielen natürlich Sachen wie Sprache und Kultur eine Rolle. Braucht man Übersetzer, sowohl für die sprachliche als auch für die kulturelle Seite. Und ein großer Bereich ist Sicherheit natürlich. Also da in aller Kürze sehr klar und deutlich hinzuschauen, welche Risiken bietet der betreffende Einsatz und wie kann man damit umgehen, um die zu minimieren oder auf dann eventuelle Schadensereignisse auch gut reagieren zu können, damit die sich nicht verheerend auswirken. Also gibt immer ganz viel zu regeln.
3: Was genau wird denn vor Ort Ihre Aufgabe sein?
4: Also wir haben jetzt mal Kontakt mit einem potenziellen lokalen Partner aufgenommen. Und das machen wir immer, wir werden nicht allein im Land agieren und suchen uns immer einen Partner, der von Haus aus den Leuten helfen will, aber oft seinen Landsleuten. Und dieses Assessment-Team wird letztendlich zusammen mit dem Partner herausfinden, wo können wir denn überhaupt helfen? Mit unserer spezifischen Möglichkeit als Gain und was wird gebraucht? Also es ist letztendlich wirklich so eine Assessment-Sache noch herauszufinden.
3: Sie sind also

0: reflektiert, es gibt einen Debrief und jede reflektierte Erfahrung bereitet einen ein Stück besser mental darauf vor. Und dann gibt es einen Bereich, auf den aus meiner Sicht man sich gar nicht wirklich vorbereiten kann. Jede Situation ist da unterschiedlich. Du triffst auf Leid, auf Menschen, die eine ganz eigene Geschichte in diesem Erdbeben oder jetzt in der Situation natürlich mit dem Erdbeben haben. Und da bist du erstmal reingeworfen und kannst dich mental insofern eigentlich nicht darauf vorbereiten.
1: Was erwarten Sie denn jetzt ganz persönlich? Wie werden diese nächsten Tage für Sie? Was haben Sie da für ein Gefühl?
0: Also das ist immer spannend, weil letztendlich hängt es wirklich davon ab, die richtigen Leute zu treffen, in die richtigen Gespräche reinzukommen, an der richtigen Stelle zu sein, um rauszufinden, wie können wir helfen. Also wir helfen häufig einfach mit Hilfsgütern. Wir haben immer vor, auch Hilfsgüter ins Land zu bringen und Hilfsgüterverteilungen zu machen. Und wo wird was gebraucht und mit wem können wir das gut verteilen, nach humanitären Grundsätzen verteilen. Also das ist immer eine spannende Situation und unser größtes Gut, glaube ich, ist immer unser potenzieller lokaler Partner und die Erfahrung, die wir haben.
1: Und den potenziellen lokalen Partner, den kennen Sie aber noch nicht?
0: Den kennen wir schon. Also wir sind ja als GAIN grundsätzlich mal humanitärer Partner für Campus Christus, für die Organisation. Und die ist in sehr vielen Ländern aktiv und unter anderem auch in Venezuela. Von daher ist das jetzt erstmal unser Anlaufpunkt, mit dem wir Kontakt schon haben und uns natürlich auch verständigt haben, wo gehen wir hin und wo, in welchen Bereichen ist die Organisation eh schon tätig und wissend und kennt die Infrastruktur und kennt die Leute. Und von daher werden wir mit ihnen unterwegs sein und schauen, wie können wir miteinander auch längerfristig das Land und die Betroffenen unterstützen.
1: Sie werden ja zu viert unterwegs sein und Sie haben auch eine spanisch sprechende Kollegin mit dabei. Wie viele Tage planen Sie vor Ort zu sein? Wissen Sie schon, wann Sie zurückfliegen?
0: Das hängt natürlich stark ab, wann wir fliegen. Wenn wir am Dienstag fliegen, also werden wir so geplant 4 Tage im Land sein.
1: 4 Tage also als Vorhut im Land in Venezuela, um die längerfristige Hilfe dann dort zu organisieren. Das macht Ulrich Fischer von der christlichen Organisation Global Aid Network und er hofft, dass er morgen tatsächlich fliegen kann.
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1: Heißer ging's nicht als in den letzten Tagen hier bei uns. Rekordwerte von teilweise über 41 Grad haben wir gemessen. Ein Gefühl wie im Backofen. Jetzt ist ein bisschen Abkühlung da, aber solche Hitzephasen, die werden uns vermutlich immer öfter treffen, sagen Wetter- und Klimaexperten. Und wer in den Urlaub fährt oder einen Sommerausflug plant, im Moment denkt auch immer öfter die Temperaturen mit. Also lieber dahin, wo es garantiert kühler ist als bei uns. Die einen leisten sich Ferien in Skandinavien, andere machen sich zum Beispiel auf in die Rhön.
4: Ab ins erfrischende Nass. Ob im Freibad, daheim im Pool oder am Badesee, im Hochsommer treibt es viele dahin, wo es ruhiger und kühler ist. Nur ein Ausflug ist manchen aber zu wenig. Sie machen einen ganzen Urlaub daraus. Eine Coolcation, erläutert der Leiter der Abteilung Hessen Tourismus bei der Hessen Agentur Herbert Lang.
5: Coolcation setzt sich aus den englischen Begriffen Cool und Vacation zusammen. Das beschreibt einen Reisetrend, bei dem Urlauber im Sommer bewusst kühlere Reiseziele wählen. Statt in besonders heiße Mittelmeerregionen zu reisen, entscheiden sie sich beispielsweise für Skandinavien, Island oder höher gelegene Regionen wie die Alpen.
4: Wem das zu weit weg ist, muss gar nicht so weit reisen. Auch hier in Hessen gibt es Regionen, wo es relativ kühl ist. Die Rhön in Osthessen wartet sogar mit dem kühlsten Ort Hessens auf, die Wasserkuppe. Mit 950 Metern gleichzeitig auch der höchste Punkt des Landes. Mittlere Jahresdurchschnittstemperatur der vergangenen 6 Jahre 7,2 Grad Celsius. Und auch weitere Orte in der Umgebung sind für ein erfrischendes Klima bekannt. Wie zum Beispiel der Schafstein oder der Guckheisee bei Poppenhausen.
6: Klar, bei 30 Grad muss man auf jeden Fall irgendwas suchen, wo Wasser ist.
7: Wir kommen jetzt aus der anderen Seite von Hessen. Da haben wir eigentlich solche Seen eher weniger. Fein, einfach toll, dass sowas gemacht wird und vor allen Dingen, dass es auch so gepflegt ist.
8: Eine Abkühlung. Ich war heute Morgen schon in der Rhön joggen und jetzt ist das perfekt, um dann hier nochmal sich abzukohlen. Aber in der Stadt ist es ziemlich heiß.
4: Ist die Rhön etwa ein Coolcation-Paradies? Der Geschäftsführer der Rhön GmbH, Johannes Metz, ordnet ein.
9: Das Potenzial ist definitiv da. Es findet schon statt, ohne dass wir es überhaupt

0: zu nennen. Die Gespräche sind die Anfragen, bestimmte Angebote, die wir haben, die sich natürlich genau um solche Themen drehen, die steigen, das wird mehr. Und ansonsten merken wir natürlich auch, die Sommermonate werden als solche deutlich stärker nochmal angefragt, was kann ich in der Zeit machen, wo kann ich hin, wo ist es vielleicht nicht ganz so heiß.
1: Die Hessen-Agentur, die sieht den Coolcation-Trend im Land bestätigt, so Tourismus Hessen-Leiter Lang.
2: Das Thema gewinnt auch in Hessen an Bedeutung. Uns liegen aktuelle Studien vor, die zeigen, dass es natürlich noch keine grundlegende Neuorientierung der Deutschen oder auch der Hessen bei der Wahl ihrer Urlaubsziele gibt. Der Mittelmeerraum ist weiterhin bei den Deutschen sehr beliebt. Viele Menschen nehmen Hitze im Urlaub zunehmend auch als Belastung wahr. Und so steigt das Interesse an Angeboten, die auch an heißen Tagen angenehm sind.
1: Und da gibt es viele in Hessen, auch außerhalb der Rhön. Dort rechnet man fest damit, dass der Coolcation-Trend in den kommenden Jahren weiter an Fahrt gewinnt.
3: Coolcation in Hessen und vor allem in der Rhön. Ein Bericht war das von Paul Moosbacher. Deutschland im Hitzetest, die Folgen einer neuen Normalität. So haben wir das Thema heute genannt.
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3: Und wir bleiben bei der Hitze bzw. bei den Folgen. Seit Samstagnachmittag brennt es nämlich in einem Waldstück im Kreis Bad Kreuznach in Rheinland-Pfalz. In einem Naturschutzgebiet sind dort hunderte Rettungskräfte im Einsatz. Die Feuerwehr hat entschieden, das Waldstück wird kontrolliert abgebrannt. Großes Problem in dem Gebiet liegt Munition aus dem Zweiten Weltkrieg. Deshalb muss auch noch ein Sicherheitsabstand eingehalten werden zum Brand. Inzwischen hat es auch im Kreis Bad Kreuznach geregnet. Unsere Reporterin Corinna Lutz beobachtet für uns die Entwicklungen dort und wir haben sie gefragt, ob der Regen denn etwas hilft.
5: Der Regen hat tatsächlich dafür gesorgt, dass sich die Lage im Waldbrandgebiet im Kreis Bad Kreuznach etwas entspannt hat. Das hat uns die Landrätin Bettina Dickes am Morgen gesagt. Sie sagte wörtlich, das Wetter war in der Nacht tatsächlich unser Freund. Auf der einen Seite habe man den Regen gehabt, auf der anderen aber nicht den Wind, vor dem man so Angst gehabt habe. Im Moment entspanne sich daher etwas die Lage. Aktuell sind aber noch 600 Männer und Frauen dort im Wald im Einsatz.
3: Und in dem Waldstück bei Bad Kreuznach, da ist auch ein wichtiger Funkturm, über den die Kommunikation läuft zwischen den Einsatzkräften. Hat denn das Feuer da Probleme bereitet?
5: Nein, ich habe am Morgen mit der Polizei in Bad Kreuznach gesprochen. Die sagten mir, dem Turm gehe es gut. Das ist neben dem Regen also die zweite gute Nachricht heute Morgen aus dem Kreis Bad Kreuznach. In dem Waldgebiet sollen heute auch zwei ferngesteuerte Roboter zum Einsatz kommen, die unter anderem Glutnester löschen sollen.
3: Fast 700 Menschen mussten gestern rund um den Brandherd ihre Wohnungen und Häuser verlassen. Viele sind zum Glück untergekommen bei Freunden, bei Verwandten. Weiß man schon, wann die wieder zurück dürfen?
5: Ja, das steht noch nicht fest. Die Landrätin des Kreises Bad Kreuznach, Bettina Dickes, sagte am Morgen, dass darüber heute in den Lagebesprechungen gesprochen werden soll. Es steht wohl die Frage im Raum, ob die Sperrzone, in der der Ort liegt, aufgehoben werden kann. Wann es dazu eine Entscheidung geben könnte, das wissen wir aber im Moment noch nicht.
3: Corinna Lutz hat uns informiert über den Waldbrand in Rheinland-Pfalz, der mittlerweile offenbar im Griff ist. Der Regen hat dabei geholfen.
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3: Die K.O.-Phase ist losgegangen. Gestern hat sich einer der Gastgeber schon mal für die nächste Runde qualifiziert. Kanada mit Ach und Krach hat das Team gegen Südafrika in letzter Minute ein Tor geschossen. Heute Abend ist Deutschland an der Reihe und rein theoretisch, so ein Tor in der letzten Minute würde ja reichen, aber schöner wäre es natürlich, wenn die deutsche Elf das ein paar Minuten früher entscheidet und vielleicht auch mit einem sichereren Torabstand. Nur nach dem Spiel gegen Ecuador und mit einer Mannschaft vor der Nase, die hinten auch sehr gut dicht machen kann, wird das sicher nicht einfach. Also, wie groß ist die Vorfreude auf das Spiel?
6: K.O.-Phase. Es geht ums Achtelfinale auf der größtmöglichen Fußballbühne. Muss man da nicht allerbeste Laune, Vorfreude haben? Absolut, sagt Paraguays Nationaltrainer Gustavo Alfaro. Gegen Deutschland zu spielen, schwärmt er, ist eine so schöne Aufgabe. Wir wollen es genießen und das Beste draus machen. Und sein Gegenüber, Bundestrainer Julian Nagelsmann, naja, geht so.
7: Das ist, glaube ich, wie bei jedem Menschen. Die Frage können Sie sich selbst beantworten und dann, glaube ich, ist dazu alles gesagt.
6: Alles gesagt zu der Kritik der letzten Tage, die auf ihn, auf das Team einprasselte. Nagelsmann ernst, ein wenig in sich gekehrt. Vorfreude sieht irgendwie anders aus, hört sich anders an, auch wenn Kai Havertz versucht zu relativieren.
8: Wir sind mal einfach von außen da, schön auf uns einzuhauen, aber generell interessiert mich das wirklich null.
6: Zwei Siege zum Auftakt, dann der Ecuador-Dämpfer, der das zarte Pflänzchen Euphorie je zertreten hat. Oder wie der Bundestrainer auf die englische Frage einer Journalistin aus Paraguay antwortete:
7: If you win, everything is perfect. If you lose, everything is shit.
6: Und so gilt es jetzt, noch mehr Shit zu verhindern in diesem K.O.-Spiel gegen Paraguay. Antonio Rüdiger ist sich sicher, dass das klappt.
9: Wir werden ein anderes Gesicht zeigen. Das zu 100%.
6: Ob auch andere Gesichter in der Startelf zu sehen sein werden, ist offen. Wobei Bundestrainer Julian Nagelsmann rutschte da kurz was raus.
7: Es gibt taktische Überlegungen, ein bisschen was zu verändern.
6: Um das dann schnell wieder einzufangen.
7: Es gibt aber auch, wie auch in die andere Richtung diskutierbar ist, alles identisch zu lassen, was die erste Elf angeht.
6: Goretzka für Pavlovic könnte eine Option sein. Leveling für Sané eine etwas unwahrscheinlichere. Dass Brown hinten links zurückkehrt, scheint dagegen fix. Es geht ums Achtelfinale, um Siegen oder Fliegen auf der größtmöglichen Fußballbühne.
7: Ich bin sehr guter Dinge, dass sie im Topspiel machen werden.
6: Vorfreude hört sich irgendwie anders an. Das Gute ist, mit einem Sieg würde sich das ganz schnell wieder ändern.
3: Unser Sportreporter Tim Rockmeier über die verschiedenen Niveaus der Vorfreude vor dem Spiel der deutschen Elf gegen Paraguay. Heute Abend das 16. Finale bei der Fußball-WM. Mückenstiche, die sind unangenehm. Sie können in Zukunft auch häufiger deutlich unangenehmere Konsequenzen haben als ein bisschen Juckreiz, denn schon seit ein paar Jahren kommen neue Erreger in Deutschland vor, die von Stechmücken übertragen werden. Verschiedene Forschungsgruppen im ganzen Land fangen deshalb Stechmücken und untersuchen sie auf Krankheitserreger. Das ist sehr aufwendig. Jetzt haben Forschende vom Friedrich-Löffler-Institut für Tiergesundheit einen einfacheren Weg ausprobiert. Denn wichtig ist, was hinten rauskommt.
10: Mückenkot, also Ausscheidungen von Mücken zu finden, ist eine mühsame Aufgabe. Darum greift Christine Körsten zu einem Trick.
11: Wir haben eine stinknormale Zuckerlösung gehabt, haben die mit blauer Lebensmittelfarbe gefärbt und dadurch ist auch der Mückenkot tatsächlich blau gefärbt, sodass wir den leichter sehen konnten und dann auch leichter abtupfern konnten.
10: Denn die Tierärztin vom Friedrich-Löffler-Institut für Tiergesundheit hat eine neue Methode ausprobiert, mit der sie überwachen will, welche Viren Stechmücken in Deutschland in sich tragen. Dafür hängt die Forscherin verschiedene Fallen auf. Die eine Sorte hängt in einem Baum.
11: Die funktionieren so, dass ich dann CO2 noch dazu habe. Dann hatte ich noch einen Lockstoff, der so ein bisschen nach Käsefüßen riecht. Nicht ganz angenehm, aber für die Mücken interessant, sodass die Tiere da angelockt wurden. Und dann habe ich die Fallen gestartet.
10: Ein Ventilator saugt die Mücken in ein Netz. Eine zweite Fallenart lädt die Insekten ein, ihre Eier abzulegen, sagt die Tierärztin.
11: Das ist also Wasser, wo Heu drin liegt, ist dann ein sehr nährstoffreiches Wasser, was die Mücken sehr attraktiv finden als Brutgewässer, sodass sie da hinkommen und auf der Box drauf ist dann auch so ein Fanggerät, wo wir auch wieder über einen Ventilator einen Luftstrom erzeugen und die Tiere damit dann einfangen.
10: An 12 Stellen hat Körsten in Ostdeutschland Mücken gefangen. Schon in den 9 Nächten sind tausende Mücken zusammengekommen und nicht nur von einer Art, sondern von vielen. Weil die Viren sich im Darm von Mücken vermehren, hat Christine Körsten die neue Methode ausprobiert und den Kot der Mücken auf die Erreger untersucht. 3 Viren hat sie in den Tieren nachgewiesen. Das Westnilvirus, das 2018 erstmals in Deutschland festgestellt wurde und auch Menschen krank machen kann. Dann das Usutu-Virus, das seit 2010 hierzulande kursiert und Vögel töten kann. Und das Sintbiss-Virus. Das ist kaum relevant in der Humanmedizin. Christine Körsten ist zufrieden. Auch Daniel Hornus fängt mit seinem Team regelmäßig Stechmücken. Der Oberarzt am Universitätsklinikum Freiburg im Breisgau sucht im Südwesten Baden-Württembergs nach dem Westnil-Virus. Er beurteilt die neue Methode positiv.
12: Das ist insofern ein sehr interessanter Ansatz, weil man kann einfach die Hinterlassenschaften quasi einsammeln und analysieren. Aktuell ist es so, wir müssen die Stechmücken natürlich sammeln. Die Stechmückenfallen regelmäßig leeren, müssen dann diese Stechmücken poolen, nach Spezies differenzieren. Dann werden die quasi gecrushed und DNA extrahiert. Das würde sich natürlich mit den Analysen aus den Exkrementen deutlich vereinfachen.
10: Die Überwachung von Mücken und Krankheitserregern wird immer wichtiger, weil neue Viren und Bakterien nach Deutschland gelangen. Das Westnil-Virus breitet sich von Osten aus. Das Chikungunya-Virus wurde letztes Jahr an der deutsch-französischen Grenze entdeckt. Diese Überwachung könnte mit der neuen Methode einfacher werden, sagt Daniel Hornus.
12: Ich denke, die Methode muss man jetzt nochmal gründlich überprüfen und auch gucken, ob sich da Unterschiede nicht doch ergeben Richtung Sensitivität. Aber wenn sich das so bewahrheitet, dann wäre das auch eine, denke ich, sehr einfache Methode, um das flächendeckender auszurollen als Surveillance-Methode.
3: Die Hinterlassenschaft der Stechmücken, also der Mückenkot als Analysematerial, um Krankheitserreger zu finden. Darum kümmern sich Forschungsgruppen gerade. Joachim Budde hat uns berichtet.
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3: Viele Privatanleger und Anlegerinnen setzen mit sogenannten ETF-Sparplänen auf einen großen Fonds, der auf den MSCI World. Und in diesem ETF ist ab heute auch eine der meistdiskutierten Aktien drin der vergangenen Wochen, und zwar SpaceX. Damit landet Elon Musks Raumfahrtkonzern indirekt in vielen Depots. Was das für Anleger bedeutet und welche Risiken es gibt, dazu Angela Göpfert aus der ARD-Finanzredaktion. Und sie beginnt auch gleich mit einer Einschränkung.
13: Allerdings wird SpaceX im MSCI World zunächst kein Schwergewicht. Denn hier zählt nicht der gesamte Börsenwert, sondern nur der Wert der frei handelbaren Aktien. Und der ist bei SpaceX bislang sehr niedrig. Christian Röhl, Chefökonom von Scalable Capital.
14: In den Weltportfolios, die ja viele Anlegerinnen und Anleger im Depot haben, wird der Wert von SpaceX zunächst erstmal bei so einem Anteil von 0,1% liegen. Also sehr wenig.
13: Das könnte sich in den kommenden Monaten allerdings ändern. Wenn Altaktionäre ihre SpaceX-Aktien auf den Markt bringen, steigt der Streubesitz und damit auch das Gewicht in Indizes wie dem MSCI World. Röhl warnt dennoch vor Übertreibungen in der Debatte.
14: Die Hysterie, dass SpaceX aus dem Stand ein Schwergewicht in den weltweiten Indizes werden würde und dass quasi ETF-Anlegerinnen und Anleger diesen Börsengang schultern müssen, das ist natürlich übertrieben.
13: Ganz unproblematisch ist die schnelle Indexaufnahme aber nicht. Denn ETF-Anbieter müssen SpaceX-Papiere kaufen, sobald die Aktie in den Index kommt. Und das zu Preisen, die durch künstliche Knappheit bestimmt werden. Das kann den Kurs stützen, aber auch Übertreibungen verstärken. Besonders kritisch sehen manche Experten, dass einige Indexanbieter ihre Regeln extra für große Börsenneulinge gelockert haben.
15: Was uns ein bisschen sauer aufgestoßen ist, ist die Tatsache, dass einige Indexanbieter tatsächlich so eine Art Lex SpaceX hatten. Die haben ihre Indexregeln verändert, die dafür gesorgt haben, dass die Aktie jetzt noch schneller in die Indizes reinkommt, damit noch schneller auch bei den ETFs.
13: Sagt Christian Maschner vom Family Office Finvia, das vermögende Privatkunden und Unternehmerfamilien berät. Mit Lex SpaceX meint er, einige Regeln wirken wie maßgeschneidert für extrem große Börsenneulinge wie SpaceX. Ein Beispiel ist der Technologieauswahlindex Nasdaq 100. Dort könnte SpaceX schon Anfang Juli aufgenommen werden, deutlich schneller als früher möglich. Anders ist die Lage beim S&P 500. Dort bleiben die Hürden hoch.
15: Es gibt aber auch andere Beispiele wie bei S&P, wo es mindestens ein Jahr und länger dauert, weil die auch Profitabilitätsvoraussetzungen haben für so eine Aufnahme in den Index. Um Vergleich zu geben, Tesla hat damals fast 10 Jahre gebraucht, um in S&P 500 reinzukommen. Das unterscheidet sich von Index zu Index recht massiv.
13: Für passive Anleger heißt das, SpaceX wird in großen Indizes und damit auch in den ETFs zunächst bestenfalls eine kleine Rolle spielen. Trotzdem zeigt der Fall, wie stark Indexregeln bestimmen, welche Aktien automatisch indirekt in Millionendepots landen.
3: SpaceX landet jetzt eben auch automatisch in den Aktiendepots vieler Anlegerinnen und Anleger. Was das genau bedeutet, hat uns Angela Göpfert aus der ARD-Finanzredaktion nochmal erklärt.
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1: 9.30 Uhr. Prozess um tödlichen E-Scooter-Unfall in Frankfurt. Auswirkungen von Gewittern im Rhein-Main-Gebiet. Erstes K.O.-Spiel für Deutschland bei der Fußball-WM. Das Wetter, Schauer und Gewitter, später sonnig bis 30 Grad. Mein Name ist Daniel Skondo. Vor knapp einem Jahr waren in Frankfurt bei einem Verkehrsunfall mit E-Scootern Zwillingsbrüder tödlich verletzt worden. Ein Auto hatte sie gerammt. Jetzt soll am Landgericht der Prozess gegen den Fahrer beginnen. Die Staatsanwaltschaft wirft ihm fahrlässige Tötung und versuchten Mord vor. HR-Reporter Wolfgang Hetfleisch.
2: Laut Anklage war der 24-jährige Beschuldigte damals mit hohem Tempo auf der Mainzer Landstraße unterwegs, als der Wagen auf die Fahrradspur geriet und mit Zwillingen auf einem E-Scooter kollidierte. Die beiden 23-Jährigen starben. Der Angeklagte soll unter dem Einfluss von Lachgas gestanden haben und weitergerast sein. Ein weiterer E-Scooter-Fahrer wurde erfasst und auf die Motorhaube geschleudert. Er landete erst ein gutes Stück entfernt auf der Fahrbahn.
1: Gewitter und Starkregen haben heute Morgen in Hessen für einige Feuerwehreinsätze gesorgt. Zwischen Taunusstein und Itzstein war die B275 wegen eines umgestürzten Baumes zeitweise gesperrt. In mehreren Orten waren Straßen überschwemmt. Woanders gab es folgenreiche Blitzeinschläge. HR-Reporter Heiko Schneider.
3: In Maintal im Main-Kinzig-Kreis ist laut Feuerwehr gegen 5:30 mindestens ein Blitz in den Turm der evangelischen Kirche im Stadtteil Hochstadt eingeschlagen. Die 25 Feuerwehrleute hatten den Brand schnell unter Kontrolle, sodass er sich nicht ausbreiten konnte. Jetzt muss geprüft werden, ob die Spitze des Turms einsturzgefährdet ist. Am Frankfurter Flughafen musste wegen der Blitze die Abfertigung unterbrochen werden. Mehrere Flüge sind deshalb gestrichen worden. Einige Flugzeuge konnten nicht landen.
1: Nach Angaben der Weltgesundheitsorganisation ist die Hitzewelle in Europa für hunderte zusätzliche Todesfälle verantwortlich. WHO-Chef Tedros spricht von 1.300 Todesopfern in den letzten Tagen im Zusammenhang mit der Hitze. Europa sei der Kontinent, der sich am schnellsten erwärme. Die Erderwärmung verlaufe hier doppelt so schnell wie im globalen Durchschnitt. Nach dem Ausbruch des Hunter-Virus auf dem Kreuzfahrtschiff Hondius hat sich die Lage wieder stabilisiert. Die Weltgesundheitsorganisation teilte mit, es habe keine weiteren Fälle gegeben. Die Quarantäne in mehreren Ländern sei abgeschlossen. Insgesamt hatten sich 13 Menschen mit dem Hunter-Virus angesteckt. 3 waren daran gestorben. Schon vor Wochen hatte die WHO mitgeteilt, dass das Risiko für die Bevölkerung aber gering sei und keine Gefahr einer Pandemie bestehe. Bei der Bürgermeisterwahl in Reichelsheim im Odenwald hat keiner der 4 Kandidaten die absolute Mehrheit erreicht. Bei einer Stichwahl in 3 Wochen werden die beiden Unabhängigen Christian Hofmann und Thomas Pfeiffer gegeneinander antreten. Die Wahl war nötig geworden, nachdem der langjährige Amtsinhaber Stefan Lopinski im Mai gestorben war. Heute Abend steht bei der Fußball-WM für das deutsche Team das erste K.O.-Spiel an. Um 22.30 Uhr gegen Paraguay. Ein Gegner, der spieltechnisch Gemeinsamkeiten mit Ecuador haben soll, dem letzten deutschen Gruppengegner. Dazu hat Bundestrainer Julian Nagelsmann gesagt.
4: Ja, Ähnlichkeiten sind sicher, dass sie auch über eine sehr starke Körperlichkeit und Defensive kommen. Das ist schon so auch einer ihrer Leitsprüche, glaube ich, in ganz Paraguay, so dieser Kampfgeist. Und das merkt man schon, dass sie Gas geben wollen.
1: Schon um 19 Uhr beginnt das 16. Finale Brasilien gegen Japan. Und nachts um 3 Uhr treten die Niederlande gegen Marokko an. Das waren die Nachrichten. Das Wetter. Noch teils kräftige Schauer und Gewitter, am Nachmittag oft trocken und teils sonnig bei Höchstwerten zwischen 23 und 29 Grad. Morgen erst oft Sonne, nachmittags und abends auch Wolken und einzelne Schauer und Gewitter bis 32 Grad. Die weiteren Aussichten Mittwoch und Donnerstag Sonne, Wolken und oft trocken bis 29 Grad. Die Zeit 9.34 Uhr.
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1: A4 Erfurt Richtung Kirchheimer Dreieck zwischen Friedewald und Bad Hersfeld 2 Kilometer stocken wegen Reparaturarbeiten auf dem linken Fahrstreifen. A7 Fulda-Kassel zwischen dem Fulda-Dreieck und Fulda-Mitte 1 Kilometer Stau wegen Bergungsarbeiten. Die A45 Dortmund-Gießen zwischen Herborn-Sühne und Ehringshausen 5 Kilometer Stau wegen einer Tagesbaustelle. Die Fahrbahn ist auf einen Fahrstreifen verengt. A661 Oberursel-Egelsbach zwischen Bad Homburger Kreuz und Frankfurt-Eckenheim streckenweise stockender Verkehr.

0: Und eine Meldung aus dem Main-Kinzig-Kreis. In Maintal-Hochstadt ist die Hauptstraße zwischen der Wachenbucher Straße und am Pfarrhof wegen Löscharbeiten in beiden Richtungen gesperrt. Bitte diesen Bereich weiträumig umfahren.
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2: Einen schönen guten Morgen. Etwas kühler als gestern. Die Hitzewelle, die ist ja an uns vorbeigezogen. Aber die Nachwirkungen, die sind sichtbar und spürbar. Autobahnen waren gesperrt, Bahnen blieben liegen. Die Rettungsdienste hatten enorm viel zu tun und alle sind irgendwie erschöpft. Auch in den Pflegeheimen und Krankenhäusern war der Stress groß und es stellt sich die Frage, wie wir uns in diesem Land in Zukunft besser schützen können vor dieser Hitze, jenseits von Rollläden runter und Ventilator an.
3: Temperaturen von bis zu 40 Grad oder sogar noch mehr. Solche heißen Tage wird es durch den Klimawandel in Zukunft häufiger geben. Ein aktueller Klimareport zeigt, dass sich Deutschland und Europa schneller erwärmen als andere Regionen auf der Welt. Das ist ein Problem für Städte, Straßen und Schienen, sagt Mobilitätsforscher Andreas Knie.
4: Dafür ist das, was wir an Infrastruktur haben, dafür ist unser Leben bisher überhaupt nicht angepasst gewesen.
3: Dass sich Deutschland besser an den Klimawandel anpassen muss, hat sich an diesem Wochenende gezeigt. Autobahnen sind teilweise gesperrt, weil die Hitze die oberste Asphaltschicht hat aufplatzen lassen. Die Deutsche Bahn hatte dazu aufgerufen, auf alle nicht notwendigen Reisen zu verzichten. Auch Regionalzüge und Straßenbahnen mussten teilweise stehen bleiben. Zum Beispiel in Leipzig. Dort hat geschmolzene Fugenmasse Schienen und Weichen beschädigt. Deutschlands Infrastruktur kommt an seine Grenzen, meint Mobilitätsforscher Andreas Knie.
4: Der Asphalt ist auch nicht auf diese Temperaturen ausgerichtet. Und natürlich auch die Startbahnen, die wir auf unseren Flughäfen haben, sind auch nicht auf diese extremen Temperaturen ausgelegt gewesen.
3: Die Grünen hatten das Thema Hitzeschutz in der vergangenen Woche auf die Tagesordnung des Bundestages gesetzt. Sie werfen der Bundesregierung vor, beim Klimaschutz ein Totalausfall zu sein. Die Fraktionsvorsitzende Katharina Dröge fordert jetzt von der Bundesregierung ein Sofortprogramm.
5: Das Wichtigste wäre, dass man eben alte Menschen und Kinder besser schützt mit Klimaanlagen in Pflegeeinrichtungen, in Krankenhäusern, in Schulen. Und wenn das in der Kombination mit einer Solaranlage ist, dann kriegt man den Strom auch noch günstig und den Energieverbrauch in den Griff.
3: Zuständig für den Hitzeschutz sind vor allem die Kommunen. Sie entscheiden über Sonnensegel, Hitzeaktionspläne, Trinkbrunnen oder neue Grünstreifen und Bäume. Wie gut eine Stadt auf Hitzewellen vorbereitet ist, kann sehr unterschiedlich sein. Häufig scheitert besserer Hitzeschutz auch am Geld, sagt der CDU-Politiker Uwe Konrad. Er ist Vizepräsident des Deutschen Städtetages und betont,
6: dass vielen Städten und Gemeinden das Geld ausgeht derzeit. Wenn das Freibad schließt, kann es noch so gerne genannt werden als mögliche und notwendige Maßnahme auch für Hitzevorsorge. Es braucht entsprechende ausreichende Finanzierung der Kommunen komplett.
3: Die Hitze kostet jedes Jahr tausende Menschenleben. Rettungswagen und Notärzte mussten am Wochenende häufig ausrücken. Die Stadt Köln teilte etwa mit, dass der Rettungsdienst an seine Kapazitätsgrenzen gekommen ist. Die Dresdner Feuerwehr berichtet von Rekordeinsatzzahlen in diesem Jahr. Auch in Krankenhäusern und Pflegeeinrichtungen ist die Belastung für Patienten, Bewohnerinnen und das Personal enorm. Uwe Janssens von der Vereinigung für Intensiv- und Notfallmediziner nimmt die Bundesländer in die Pflicht, daran etwas zu ändern.
7: Wir benötigen eigentlich, um die Krankenhäuser resilient zu machen, ca. 21 bis 30 Milliarden Euro. Und die werden von den Ländern einfach nicht bereitgestellt.
3: Die Länder sind für den Umbau von Krankenhäusern und Pflegeeinrichtungen zuständig. Dort fehlt vieler Ortsschutz gegen die Hitze. In Dormagen mussten Bewohner eines Seniorenheims verlegt oder im Krankenhaus behandelt werden. Einige Räume waren auf 35 Grad oder noch mehr aufgeheizt.
7: Die armen alten Menschen in Pflegeheimen sind da völlig schutzlos. Da tut der Staat fast gar nichts. Da müssen die karitativen Einrichtungen etc. selber das Mittel aufwenden und legen das dann sogar an die Bewohner um.
3: Dieses Hitzewochenende hat zahlreiche Probleme und politische Forderungen zutage gebracht. Die Bundesregierung setzt aber gerade andere Prioritäten als Klimaschutz und Klimaanpassung.
2: Nach der Hitzewelle ist auf jeden Fall vor der nächsten Hitzewelle, ob und wie die Bundesregierung darauf eingeht. Was alles zu tun wäre, das hat uns Birte Sönnigsen aus unserem Hauptstadtstudio geschildert. Vielleicht bräuchten wir eine neue Art von Hitzeschutzpolitik.
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2: In jedem Fall ist es so, wenn die Hitze steht, dann laufen manche Geschäfte ja ganz gut bzw. heiß, während viele

0: viele unter den hohen Temperaturen leiden, profitieren andere ganz direkt. Und das war in den vergangenen Tagen auch so. Freibäder und Badeseen waren so voll wie selten. Und natürlich waren auch Getränke oder Eis gefragt wie nie.
1: Seit 1957 gibt es Eis Fontanella in der Frankfurter Innenstadt. Chefin Jessica Michelin hat hier schon als Kind im Sommer beim Eismachen geholfen.
2: Wir warten genau auf diese sonnigen Tage. Jeder will Eis einfach essen. Aber wenn es zu warm ist, ehrlich gesagt, ab 35 Grad. Die Leute wollen nur trinken und die kommen erst am Abend raus.
1: Mehr als 300 Liter Eis werden hier im Moment jeden Tag gemacht. In den heißen Wochen werde bis zu 3-mal so viel verkauft wie in den anderen Zeiten, sagt Jessica Michelin. Da werden dann alle gebraucht. Von Mai bis Mitte September laufe das Geschäft auf Hochtouren.
2: Jetzt natürlich niemand geht in Urlaub. Die Urlaub sind abgelehnt.
1: Engpässe gibt es zur heißen Jahreszeit in Baumärkten, bei mobilen Klimageräten, sagt Roman Langer.
3: Ja, die letzten Tage sind schlimm. Also schlimm hitzemäßig natürlich, aber auch, weil wir Anrufe bekommen, jede Menge. Primär wegen Klimageräten, die wir leider nicht mehr haben. Und die zweite Sache ist natürlich, noch haben wir welche, Ventilatoren.
1: Klimageräte gibt es hier im Baumarkt in Nidderau schon seit rund einer Woche nicht mehr.
3: Wenn es heiß wird, dann kommen die Kunden und überlegen und sagen, okay, es ist so heiß, dass ich sage, ich kaufe mir jetzt doch noch ein Klimagerät oder einen Ventilator. Also scheinbar muss erst der Druck da sein.
1: Das Problem kennt auch Uwe Loth, Landesinnungsmeister Sanitärheizung Klima aus dem nordhessischen Vellmar. Im Hochsommer häufen sich die Anfragen nach Klimaanlagen.
4: Und wenn dann so wie jetzt die Temperatur sprunghaft seit einer Woche ansteigt, dann ist die Nachfrage plötzlich auch um ein Vielfaches höher als in den normalen Sommertagen. Und da kann es eventuell auch mal dran scheitern, dass die Betriebe da keine Kapazitäten haben.
1: Auch Getränkehersteller wie Hassia in Bad Vilbel haben im Sommer Hochsaison. Hier werden im Moment rund 2,7 Millionen Liter alkoholfreie Getränke pro Tag abgefüllt. Wasser und Säfte. Etwa ein Drittel mehr als im Winter. Und zwar von Montag bis Freitag rund um die Uhr im Dreischichtbetrieb. Voll ausgelastet ist zurzeit auch die Eisfabrik in Heppenheim. Nikolaus Huber ist Deutschland-Geschäftsführer der Magnum Ice Cream Company.
5: In Heppenheim arbeiten über 500 Kolleginnen momentan rund um die Uhr, um unser Klassiker wie Flutschinger Magnum Cremissimo zu produzieren. Und man kann sich das so vorstellen, dass an Spitzentagen momentan über 300.000 Eise produziert werden. Und übereinander gestapelt ist es höher als der Mount Everest.
1: Die Nachfrage ist bei der Hitze enorm. Da könnten dann auch schon mal Eistruhen in einzelnen Supermärkten vorübergehend leer sein.
5: Wir haben in Deutschland rund 30.000 Supermärkte. Da gibt es Einzelwochen, da liegt der Absatz über 40% über dem Vorjahr. Letzte Woche war so eine Woche. Und dass solche Truhen im Handel nicht immer 100% nachzufüllen sind, das liegt in der Natur der Sache. Aber wir sind dran, jeden sein Eis zu bringen.
1: Und natürlich komme der Sommer nicht überraschend. Ab Januar werde vorproduziert. Schon jetzt ist die Eisfabrik in Heppenheim die größte des Mutterkonzerns Magnum Ice Cream in Europa. Und die Produktion wird gerade noch weiter ausgebaut, so dass in Zukunft noch mehr Eiscreme von der Bergstraße kommen wird.
0: Das gute Geschäft mit der Hitze. Lars Hofmann hat sich umgehört.
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0: FPV-Drohnen, das ist die Abkürzung für First Person View, also sinngemäß übersetzt, der Drohnenpilot sieht sehr genau, was er angreift. Und das klingt erstmal sehr technisch, aber schon seit langem werden diese kleinen Drohnen im Ukraine-Krieg ja eingesetzt, zu Beginn vor allem gegen Militärfahrzeuge und Soldaten. Mittlerweile machen diese Drohnen auch Jagd auf die Zivilbevölkerung, und zwar ganz konkret russische Drohnen in der Ukraine. Florian Kellermann berichtet.
7: Die Stadt Saporija liegt im Südosten der Ukraine, direkt am Fluss Dnipro. Vor der russischen Vollinvasion hatte sie über 700.000 Einwohner. Die russische Armee rückte rasch von Süden bis kurz vor die Stadt vor und blieb dann stecken. Der Frontverlauf hier ist schon lange fast unverändert. Und doch nimmt der Terror gegen die Zivilbevölkerung von Saporija seit einigen Wochen massiv zu. Inna Krasny, 53 Jahre alt, die eine Therapiegruppe in der Innenstadt besucht, ist aufgewühlt.
8: In diesem Jahr ist es wirklich furchtbar. So war es vergangenes Jahr noch nicht, wie mir scheint. Jetzt sind auch noch diese FPV-Drohnen aufgetaucht, die ihre Ziele genau und mit voller Absicht treffen. Ich habe gelesen, dass ein Pilot die Drohnen steuert und alles in Echtzeit sieht.

0: sieht. Er sieht einen Menschen oder ein Auto oder eine Haltestelle und greift sie zielgerichtet an. Deshalb heißen diese Drohnen FPV First Person View. Der Pilot an seinem Bildschirm sieht genau das, was die Kamera der Drohne sieht. Solche Drohnen sind billig und haben eine relativ geringe Reichweite. Deshalb kamen sie bis vor kurzem nicht nach Saporija. Das habe sich geändert, sagt Andriy, 34 Jahre alt, Kommandeur einer Einheit, die Drohnen in der Nähe von Saporija abwehrt. Die FPV-Drohnen fliegen jetzt auch im Stadtgebiet. Der Feind setzt die größere Molnja-Drohne als Mutterdrohne ein. Er montiert 2-3 FPV-Drohnen auf eine Molnja, die sie trägt. Vor allem die Stadtviertel Piske und Kosmos sind betroffen, im Süden. Die FPV-Drohnen fügen uns Leid zu. Die Molnjas mit größerer Reichweite können nicht so genau gesteuert werden. Aber sie funktionieren als Träger und verstärken die Internetverbindung, über die Piloten die kleineren Drohnen steuern. Andriy und seine Einheit befinden sich in einem Bunker an einer Ausfallstraße von Saporija. Die Position ist Tag und Nacht besetzt, im Schichtbetrieb. Wenn sich eine feindliche Drohne der Stadt nähert, ertönt ein Warnsignal. Auf dem Monitor mit der Landkarte erscheint sie als roter Pfeil. Schnell wird klar, was genau sich da nähert. Wir sehen das am Radarquerschnitt. Das da könnte eine FPV-Drohne sein. Höhe 725 Meter, Geschwindigkeit 50 Kilometer pro Stunde. Das ist ein kleines Objekt, das da fliegt. Sollte es in den Radius von 10 Kilometern um die Stellung der Antidrohneneinheit eindrängen, wird Andriy ein paar Männer mit einer Abfangdrohne losschicken. Leider kämen manchmal so viele Drohnen auf einmal, dass es nicht gelingt, alle abzufangen. Die Angst geht um in Saporija. Die Stadt könnte sich zu einem zweiten Cherson entwickeln. In Cherson greifen russische Drohnenpiloten täglich gezielt einzelne Zivilisten an, seit Jahren. Denn dort, ganz im Süden, ist der Dnipro die Frontlinie. FPV-Drohnen können direkt auf der anderen Seite des Flusses starten. Menschen-Safari, dieser zynische Begriff hat sich in der Ukraine dafür eingebürgert. Bald auch in Saporija. Wir versuchen das zu verhindern, aber möglich ist es. Der Feind tritt nicht auf der Stelle, er lernt.
1: Jagd auf Zivilisten. Russische Drohnen verbreiten Terror in der ukrainischen Großstadt Saporischja. Florian Kellermann hat uns davon berichtet. Wir schauen wieder nach Venezuela. Das Land befindet sich in einer schwierigen Lage und nicht erst seit dem Erdbeben. Seit Jahren schon leidet das Land unter politischen Spannungen, wirtschaftlichen Problemen und einer der größten Migrationskrise der Welt. Im Januar, Sie erinnern sich, da hat die US-Regierung einen Militäreinsatz im Land durchgeführt und den autoritären Machthaber Nicolás Maduro gefangen genommen. Die derzeitige Staatschefin Delcy Rodríguez, die war Vizepräsidentin in dieser Maduro-Regierung. Insofern lebt dieses Regime weiterhin, aber unter Kontrolle der USA sozusagen. Aber wie geht's eigentlich Maduro in diesen Tagen in den USA im Gefängnis? Martin Ganselmeier, unser Korrespondent in New York, kann uns mehr dazu sagen.
2: In den ersten 3 Monaten seiner Haft war Nicolás Maduro in einer sehr kargen Einzelzelle im Bundesgefängnis im New Yorker Stadtteil Brooklyn untergebracht. Gerade mal 2x3 Meter klein. Nur einmal am Tag durfte er an die frische Luft, duschen war nur 3-mal die Woche erlaubt. Anfang April dann wurde Maduro aus der Isolationshaft in eine Gemeinschaftszelle mit 18 anderen Insassen verlegt. Und auch wenn die Gefängnisleitung sich dazu grundsätzlich nicht äußert, wissen wir dies aus Angaben des Sohnes von Maduro und auch einer der 18 Mithäftlinge, die mit Maduro in der Gemeinschaftszelle untergebracht waren, der Rapper Tekashi 6ix9ine, der hat das auch bestätigt, er ist mittlerweile freigelassen worden und hat nach seiner Freilassung dem Magazin New Yorker ein Interview gegeben und er hat auch beschrieben, wie Maduros Alltag so aussieht. Er liest viel in der Bibel und in anderen religiösen und philosophischen Büchern.
1: Und es läuft ja auch ein Prozess. Wie ist der aktuelle Stand in diesem Prozess gegen Nicolás Maduro?
2: Nicolas Maduro und seine Frau Cilia Flores werden erst am 22. Juli das nächste Mal wieder vor Gericht erscheinen. Eigentlich war dies für diesen Dienstag geplant, aber sowohl die Anklage als auch die Verteidigung haben mehr Zeit beantragt, um neue Geheimdienstunterlagen zu studieren. Auf denen beruht nämlich die Anklage gegen die Maduros. Dem Ehepaar Maduro wird ja Verschwörung zum Narkoterrorismus vorgeworfen. Beide sollen über Jahre ein Drogen- und Terrornetzwerk aufgebaut haben, um die USA gezielt mit Kokain zu überschwemmen und so zu schwächen. So steht es jedenfalls in der Anklage. Der Sohn Maduros hat kürzlich in einem Interview beteuert, seine Familie habe absolut nichts mit Drogen und Terroristen zu tun. In Wirklichkeit sei dies ein politischer Prozess. Wann der eigentliche Prozess beginnt, das ist immer noch nicht bekannt. Zu viele Fragen sind vorher noch zu klären. Zum Beispiel, wie mit diesen sensiblen Geheimdienstinformationen im Prozess umgegangen werden soll. Beim letzten Auftritt Maduros vor Gericht Ende März ging es übrigens darum, ob Maduros Anwaltskosten von der Regierung Venezuelas bezahlt werden dürfen. Das hat die US-Regierung mittlerweile erlaubt.
1: Der Ex-Machthaber von Venezuela, Nicolas Maduro, und Widerstand der Dinge ist im Prozess gegen ihn in den USA. Das hat uns Martin Ganselmeier nochmal genauer geschildert. 9.51 Uhr ist es gleich.
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1: Noch ein paar Tage, dann ist 4. Juli und dann werden die USA stolze 250 Jahre alt. Ein Datum, dem viele Menschen in den Vereinigten Staaten entgegenfiebern. So lange ist es nämlich schon her, dass die amerikanischen Kolonien sich von Großbritannien losgesagt und ihre Unabhängigkeit erklärt haben. Eine Unabhängigkeit, die hart erkämpft werden musste in einem jahrelangen Krieg gegen das ehemalige Mutterland. Und an den erinnern in diesen Tagen Land auf, Land ab Laiendarsteller, die in selbstgeschneiderten Uniformen und mit historischen Waffen die Geburtstagsstunde der ältesten Demokratie der Welt zum Leben erwecken. Torben Burgers ist mit ihnen in die Schlacht gezogen im Bundesstaat Indiana.
4: Kanonenschläge donnern über die Lichtung im Nationalpark von Vincennes, Indiana. Pulverdampf verschleiert den Zuschauern teilweise die Sicht. Vor ihren Augen ziehen Laiendarsteller in historischen Kostümen in die Schlacht. Briten auf der einen Seite, Washingtons Armee und mutige Milizionäre auf der anderen. Nachgestellt werden Szenen aus dem amerikanischen Unabhängigkeitskrieg.
5: We use the same weapons, the same tactics, the same clothing, the same line firing.
4: Sie verwenden dieselben Waffen, dieselbe Kleidung und dieselbe taktische Formation, sagt Frank Dorfman, ein Mitglied der sogenannten Culpeper Minutemen. Die Gruppe stellt eine Bürgerwehr dar, die vor 250 Jahren an der Seite der regulären Armee gekämpft hat.
6: Im Alter von 16 Jahren wurde von einem erwartet, dass man der Miliz beitritt. Dazu gehörten Bauern, Kaufleute, Anwälte und Bankiers. Jeder galt automatisch als Teil der Miliz, alt und groß genug, um eine Waffe zu tragen.
5: Fire!
4: Gefeuert wird mit Pulver, nicht mit Kugeln. Gezielt wird auf die Baumwipfel, natürlich nicht auf die Köpfe der Gegenüber. Wobei Präzision ohnehin nicht die Stärke der damaligen Schusswaffen war, Masse statt Klasse stand im Vordergrund.
6: Dieses Ding konnte 3 bis 5 Mal pro Minute abgefeuert werden. Die Idee dahinter, wenn man 1000 Leute auf der einen Seite des Feldes hat und 1000 Leute auf der anderen Seite, wird schon irgendjemand getroffen.
4: Neben dem Schlachtfeld errichten die Minutemen ihr Lager. Geschlafen wird in einfachen Dreieckszelten aus weißem Leinenstoff, oft auf einfachem Stroh. Seinen grünen Jagdrock mit den charakteristischen Fransen hat Frank selbst genäht, genauso wie seine beigefarbenen Kniehosen aus Baumwolle. An den Füßen schlichte Schnallenschuhe aus Wildleder. Die vielleicht unbequemsten Schuhe, die er je getragen hat, sagt Frank. Das Nachspiel des Unabhängigkeitskrieges ist umstritten. Kritiker sehen darin blinden Patriotismus. Für die Darsteller dagegen ist es ein wertvolles Eintauchen in die Gründerzeit der Nation, die Amerika bis heute prägt. Ein identitätsstiftender Mythos, der erhalten werden soll, koste es, was es wolle. Für Kyle Willyard, den Captain der Minutemen, geht es um Demut und Dankbarkeit.
6: Viele haben dafür ihr Leben gelassen. Und ich finde, ihre Geschichte muss erzählt werden. Ich gebe nicht vor, in ihrer Haut zu stecken oder auch nur einen kleinen Teil dessen zu erleben, was sie durchgemacht haben. Aber wenn ich die Aufmerksamkeit auf die Opfer lenken kann, die sie für unser Land gebracht haben, dann halte ich das für eine wichtige Sache.

0: I think that's an important thing to do.
1: Kurz vor dem 250. Geburtstag des Landes bekommen die sogenannten Reenactments besonders viel Aufmerksamkeit. Mehrere tausend Zuschauer sind gekommen. Für Dean Geiken die Erfüllung eines Traumes. Er bezeichnet sich selbst als Patrioten mit rot-weiß-blauem Blut in den Adern, die Nationalfarben.
2: I bleed red, white and blue. I do. I'm really excited to be here for the 250th. It's a dream come true for me.
1: Am Ende des Tages werden auch dieses Mal die Briten in die Flucht geschlagen, sehr zur Freude des Publikums und der Culpeper Minutemen.
3: Pulverdampf und Patriotismus. 250 Jahre USA werden gefeiert in diesen Tagen. Wie Laiendarsteller den Unabhängigkeitskrieg zum Leben erwecken, das hat uns Torben Börgers gezeigt in seiner Reportage. Jahrelang hat ein beißender Geruch Menschen in Seligenstadt in Hessen genervt und auf der anderen Mainseite in Karlstein vor allem. Wie brennendes Plastik soll das gerochen haben, haben manche gesagt, und andere fühlten sich an faule Eier erinnert. Und nach langer Suche wurde die Quelle vorigen Dezember gefunden. Der Mief kam von einer Firma im Karlsteiner Industriepark. Aber es müffelt immer noch und das stinkt Betroffenen aus Seligenstadt gewaltig. Wolfgang Hetfleisch.
4: Im Sommer sind Kerstin und Carsten Guthart aus Seligenstadt am liebsten draußen auf ihrer schönen Terrasse. Selbst bei großer Hitze lässt es sich dort aushalten, eigentlich. Wäre da nicht dieser beißende metallische Geruch, der abends über den nahen Main weht, oft für eine halbe Stunde, nicht selten länger. Dabei war der Betrieb, der ihn verursacht, vor einem halben Jahr ausfindig gemacht worden, drüben im bayerischen Karlstein. Im Frühling stellte Kerstin Guthart dann auf der geliebten Terrasse fest, es stinkt immer noch.
5: Wir waren alles von schockiert bis sauer, verzweifelt. Ich habe zig Mails an den Emissionsschutz Bayern geschrieben. Ich habe auch um Rückmeldung gebeten, was denn jetzt definitiv getan wird, bis wann das abgestellt wird. Keine Antwort.
4: Ehemann Carsten kann das nicht nachvollziehen. Es müsse endlich was passieren. Der Gestank sei nicht auszuhalten.
6: Wir sind dazu gezwungen gewesen, in die Wohnung zu gehen und alle Fenster zu schließen. Und das ist nicht das, was wir uns vorstellen, abends zu tun im Sommer.
4: Auch Heiko, einem Freund der Guthards, bleibt nur der Rückzug, wenn der Gestank seinen Balkon im Seligenstädter Stadtteil Kleinwelsheim erreicht. Obwohl die bayerischen Behörden das verneinen, fragt er sich, ob ein gesundheitliches Risiko besteht.
7: Geruch, der so beißend ist und auch regelrecht in den Augen brennt, kann ich mir schon vorstellen, wenn man direkt davor steht, dass dann nicht gerade gesundheitsförderlich ist. Ich weiß auch nicht, wie es den Arbeitern da geht, denn ich war vor einiger Zeit mal direkt vor dem Gelände und da war das so extrem, dass man eigentlich kaum atmen konnte.
4: Das Landratsamt Aschaffenburg, das auch für Emissionsschutz zuständig ist, wollte dem eigentlich zügig ein Ende machen. Der Verursacher wurde verpflichtet, ein Gutachten zu erstellen. Es sollte Ende Februar vorliegen. Dann sollte die Firma bis Ende April Maßnahmen umsetzen, damit es endlich nicht mehr stinkt. Auf Nachfrage heißt es nun in Aschaffenburg:
8: Von dem betroffenen Unternehmen wurde als Auflage im Bescheid ein Gutachten zur Abgasreinigung und Geruchsverteilung gefordert. Da die Frist bereits verstrichen ist, hat das Landratsamt zwischenzeitlich weitere rechtliche Schritte eingeleitet, um den Druck zur Fertigstellung des Gutachtens zu erhöhen.
4: Und weiter:
8: Sobald uns das vollständige Gutachten vorliegt, können im Rahmen der Möglichkeiten des Emissionsschutzrechts konkrete Maßnahmen ergriffen werden.
4: Einen Zeitplan nennt die Behörde nicht. Dass eine Lösung auf sich warten lässt, sorgt auf der hessischen Flussseite zumindest für leichtes Stirnrunzeln. Ilka Hauke, Sprecherin der Stadt Seligenstadt.
9: Wir hatten natürlich gehofft, dass das Thema durch ist und waren natürlich auch bester Dinge, nachdem der Verursachende im Industriepark Karlstein dann gefunden wurde, Auflagen bekommen hat. Allerdings müssen wir natürlich auch hinnehmen, dass die Auflagen, so haben wir es vom Landratsamt Aschaffenburg gehört, wohl sehr aufwendig sind und die Umsetzung etwas dauert.
4: Der zurückhaltende Ton ist kein Zufall. Für Seligenstadts Verwaltung ist die Angelegenheit nicht so dringlich wie noch im vorigen Jahr. Bislang haben sich nur 2 Personen im Rathaus beschwert, weil es weiterhin müffelt. Vielleicht gibt es weniger Betroffene oder Menschen nehmen die Belästigung hin, weil es hieß, das Problem werde angepackt und gelöst. Auch Guthards sind keine Prinzipienreiter. Sollte der Gestank aber noch lange über die Terrasse wabern, dann wird Kerstin Guthart dem Gedanken nicht länger ausweichen können.
5: Dass man dann irgendwann halt sich eine andere Wohnung, eine andere Bleibe suchen muss. Und wir lieben es hier in Seligenstadt und unsere Wohnung ist super toll. Wir haben auch einen tollen Vermieter und wir möchten eigentlich gern hier bleiben. Das ist einfach wirklich ein sehr trauriges Bild, was hier abgegeben wird.
3: Aber für die Familie stinkt's noch immer zum Himmel in Seligenstadt an der Grenze zu Bayern. Der Mief kommt von einem Industriepark auf der anderen

0: Rhein-Seite. Ein Bericht war das von Wolfgang Hetfleisch.
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2: 10 Uhr. Kleidung von Billigplattformen im Internet mit Schadstoffen belastet. Prozess zum tödlichen E-Scooter-Unfall in Frankfurt. Trump kündigt neues Prestigeprojekt in Washington an. Das Wetter, Schauer und Gewitter, später sonnig bis 30 Grad. Mein Name ist Daniel Skondo. Die deutsche Umwelthilfe warnt vor der Online-Plattform Shein. Viele Kleidungsstücke sind offenbar mit Chemikalien belastet. Sie hat 18 Produkte testen lassen. In 15 waren problematische Stoffe enthalten. Aus der Nachrichtenredaktion Maren Weil.
3: In 7 Produkten wurden EU-Grenzwerte überschritten und das teilweise heftig. Beispiel PFAS-Chemikalien. Die bauen sich im Körper kaum ab, gelten zum Teil als krebserregend und können auf Dauer unfruchtbar machen. In einer Kinderjacke wurde der Grenzwert für einen solchen Stoff um das 1100-fache überschritten. In einer Jacke für Teenies sogar um das 12.000-fache. Shein sagt, dass diese Produkte jetzt erstmal nicht mehr verkauft werden sollen und will weitere Kleidungsstücke testen.
2: Vor knapp einem Jahr waren in Frankfurt bei einem Verkehrsunfall mit E-Scootern Zwillingsbrüder tödlich verletzt worden. Ein Auto hatte sie gerammt. Jetzt hat am Landgericht der Prozess gegen den Fahrer begonnen. Die Staatsanwaltschaft wirft ihm fahrlässige Tötung und versuchten Mord vor. HR-Reporter Wolfgang Hetfleisch.
4: Laut Anklage war der 24-jährige Beschuldigte damals mit hohem Tempo auf der Mainzer Landstraße unterwegs, als der Wagen auf die Fahrradspur geriet und mit Zwillingen auf einem E-Scooter kollidierte. Die beiden 23-Jährigen starben. Der Angeklagte soll unter dem Einfluss von Lachgas gestanden haben und weitergerast sein. Ein weiterer E-Scooter-Fahrer wurde erfasst und auf die Motorhaube geschleudert. Er landete erst ein gutes Stück entfernt auf der Fahrbahn.
2: Gewitter und Starkregen haben heute Morgen für Probleme am Frankfurter Flughafen gesorgt. Nach Angaben einer Sprecherin wurden 100 Starts und Landungen gestrichen und ein Flug nach München umgeleitet. In Maintal im Main-Kinzig-Kreis hat ein Blitz in den Kirchturm der evangelischen Kirche eingeschlagen und ein Feuer ausgelöst. Die Feuerwehr konnte die Flammen schnell löschen. In Rheinland-Pfalz hat der Regen für Entspannung gesorgt beim Kampf gegen einen Waldbrand bei Bad Kreuznach. Der Nachbarort Traisen war gestern deswegen evakuiert worden. Der deutsche Staat hat im letzten Jahr so viel investiert wie lange nicht mehr. Das meldet das Statistische Bundesamt. Danach sind die Bruttoinvestitionen um gut 12% gestiegen auf 147,5 Milliarden Euro. Das ist das größte Plus bei den staatlichen Investitionen seit dem Jahr 2000. Als Grund wird die starke Zunahme der sogenannten Ausrüstungsinvestitionen genannt, zu denen auch Rüstungsgüter zählen. So sei zum Beispiel deutlich mehr Geld für Waffensysteme und andere Anschaffungen für die Bundeswehr ausgegeben worden. Nach dem schweren Erdbeben in Venezuela werden immer noch Zehntausende Menschen vermisst. Es gibt kaum noch Hoffnung, Überlebende zu finden. Offiziell liegt die Zahl der Todesopfer bei 1450. Inzwischen hat die Oppositionspolitikerin Machado gesagt, dass sie nach Venezuela zurückkehren möchte. Sie sagte dem US-Sender Fox News, sie wolle mit ihrem Volk zusammen sein, um zu trauern und Kraft zu geben. ARD-Korrespondentin Jenny Barke.
5: Allerdings droht ihr bei einer Einreise die Verhaftung. In Venezuela laufen Ermittlungen gegen die Oppositionelle. Unter anderem wirft ihr die Interimsregierung unter Delcy Rodríguez vor, den US-Militäreinsatz im Januar unterstützt zu haben und damit die Festnahme des Langzeitmachthabers Nicolás Maduro mitzuverantworten. Machado lebte in Venezuela im Untergrund, bis sie im Dezember in Oslo den Friedensnobelpreis persönlich entgegengenommen hat. Seitdem hält sie sich im Ausland auf.
2: Nach dem Ballsaal am Weißen Haus und anderen Projekten will US-Präsident Trump als nächstes einen Golfplatz in Washington bauen lassen. Er kündigte an, dass die Arbeiten im September beginnen. Der Golfplatz solle der Öffentlichkeit zugänglich sein, aber auch so gestaltet sein, dass große Turniere wie die US Open dort stattfinden könnten. Die Leitung des Projekts habe das US-Innenministerium. Wer dafür bezahlt und wie hoch die Kosten sind, sagte Trump nicht. Das waren die Nachrichten. Das Wetter. Noch teils kräftige Schauer und Gewitter, am Nachmittag oft trocken und teils sonnig bei Höchstwerten zwischen 23 und 29 Grad. Morgen erst oft sonnig, am Nachmittag und Abend auch Wolken und einzelne Schauer und Gewitter bis 32 Grad. Die weiteren Aussichten?

0: Mittwoch und Donnerstag gibt Sonne, Wolken und es bleibt oft trocken bei bis zu 29 Grad. Die Zeit 10.05 Uhr.
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0: Vorsicht auf der A45 Gießen Richtung Aschaffenburg. Zwischen Karlstein und Klein-Ostheim liegen Fahrradteile auf der Fahrbahn. A7 Fulda-Kassel zwischen dem Fulda-Dreieck und Fulda-Mitte 1 Kilometer Stau wegen Bergungsarbeiten auf den beiden linken Fahrstreifen. Die A45 Dortmund Richtung Gießen zwischen Herborn Süd und Ehringshausen 5 Kilometer Stau wegen einer Tagesbaustelle. Die Fahrbahn ist auf einen Fahrstreifen verengt. Und wir hatten es ja gerade gemeldet, im Main-Kinzig-Kreis in Maintal-Hochstadt ist die Hauptstraße zwischen der Wachenbucher Straße und am Pfarrhof wegen Löscharbeiten in beiden Richtungen gesperrt. Bitte diesen Bereich weiträumig umfahren.
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2: Einen guten Tag Ihnen. Vor zwei Wochen, da haben die USA und der Iran das Rahmenabkommen vereinbart und sich gegenseitig versprochen, 60 Tage miteinander zu reden, um sich Luft zu verschaffen und Schiffe wieder fahren zu lassen durch die Straße von Hormuz. Aber am Wochenende ist der Konflikt wieder eskaliert. Es gab Angriffe und Gegenangriffe. Anlass soll ein iranischer Drohnenangriff gewesen sein auf einen Öltanker. Danach griff das US-Militär Ziele im Iran an, was der Iran wiederum mit Angriffen auf Bahrain und Kuwait beantwortet hat. Benjamin Weber ist unser Korrespondent für die Region. Es heißt, beide Seiten hätten jetzt einen Stopp dieser Angriffe vereinbart. Wie ist die Lage im Moment?
3: Die Lage im Moment ist ruhig. Es hat keine Kampfhandlungen mehr gegeben oder es sind keine mehr vermeldet worden. Das war ja am Wochenende anders. Obwohl ja eine Waffenruhe gilt, hatten die USA in der Nacht zu Samstag Ziele bombardiert im Iran und der Iran daraufhin Stützpunkte der USA in Bahrain angegriffen mit Drohnen. Und das hat sich dann in der Nacht zu Sonntag ja eigentlich wiederholt. Im Prinzip das gleiche Playbook, nur dass der Iran diesmal dann auch auf Kuwait zurückgeschossen hat. Jetzt ist für den Moment aber Ruhe eingekehrt.
2: Für morgen waren jetzt weitere Gespräche geplant. Die USA gehen davon aus, dass sie stattfinden. Was hört man dazu aus dem Iran? Wie groß ist da das Interesse?
3: Also aus Iran hört man dazu bislang gar nichts, außer dass in lokalen Medien auch eben über diese Meldungen gesprochen worden ist, berichtet worden ist, wonach eben morgen in Katar diese Gespräche stattfinden sollen. Aber offiziell bestätigt, dass es diese Gespräche gibt und dass sie auch morgen schon stattfinden, ist auf jeden Fall da gar nichts. Also da hat man noch bisher überhaupt keine Reaktion dazu gehört. Was es aber gibt, ist ein Tweet vom Außenminister, vom stellvertretenden Außenminister des Iran, wo man sieht, dass offensichtlich in den vergangenen Tagen, da ist nicht ganz klar wann, in Maskat im Oman sich Delegationen getroffen haben aus dem Iran und aus Oman. Das sind ja die beiden Länder an der Meerenge von Hormuz. Die haben sich da getroffen und eben über die Straße von Hormuz und alle Regularien angefangen zu beraten.
2: Und das ist ja genau auch der Knackpunkt, die Kontrolle über die Straße von Hormuz. Das ist der Streitpunkt auch zwischen den USA und Iran. Es geht um konkrete Routen da vor allem. Was wollen die USA? Was will der Iran?
3: Also der Iran will im Großen und Ganzen, glaube ich, einfach die Kontrolle über die Straße von Hormuz behalten und das eben auch im Zweifel mit Gewalt durchsetzen. Und entzündet hat sich diese Problematik jetzt eben dass es zwei verschiedene Routen gibt, auf denen man durch diese Meerenge durchfahren kann. Es sind ja immer noch sehr viele Schiffe im Persischen Golf, die da jetzt raus wollen. Und die zweite Route, die der Iran nicht so gut findet, ist eine Route, die im Süden entlang führt an der Küste des Oman durch omanische Gewässer. Und da hat man das Gefühl, wenn man das jetzt zulässt, aus der Teheraner Perspektive, dann gibt man quasi diesen Trumpf aus der Hand, den man da hat, nämlich mit dieser Straße von Hormuz. Da haben sie ja im Krieg gemerkt, dass das ein sehr, sehr großes Druckmittel auf die USA und auch auf die Weltwirtschaft ist. Und deswegen, glaube ich, waren diese beiden Angriffe auf den einen Frachter und auf den einen Tanker, haben die stattgefunden, weil der Iran eben sagen will, wir haben die Kontrolle über die Straße von Hormuz. Und man sagt eben auch, in diesem 14-Punkte-Plan sei das ja festgeschrieben. Und es gibt in der Tat auch einen Punkt, der da so relativ vage formuliert ist, aber der im Prinzip sagt, also Iran und Oman haben in Zukunft die Kontrolle über die Straße von Hormuz.
2: Ja, das ist jetzt auch die Frage, ne, was dieser Rahmenvertrag, dieses Abkommen noch wert ist, in dem ja auch noch die komplizierte Atomfrage verhandelt werden soll.
3: Ja, es gilt noch. Also ich glaube, das kann man auf jeden Fall festhalten. Und das ist, glaube ich, auch die beste Nachricht an dieser ganzen Sache. Man sieht aber jetzt an diesem Beispiel Straße von Hormuz sehr, sehr gut, dass das Problem eben ist, dass diese 14 Punkte oft sehr vage gehalten sind. Höchstwahrscheinlich auch deswegen, weil man sonst beide Seiten gar nicht dazu bekommen hätte, es zu unterschreiben. Aber eben Interpretationsspielräume eröffnet. Und dass also Iran das anders interpretiert als jetzt zum Beispiel die Vereinigten Staaten. Das ist natürlich ein Problem. Und das zweite Problem ist, das haben wir ja schon oft gesagt, dass quasi die wirklich komplizierten Fragen, wie Sie haben es ja gesagt, alles, was um das iranische Atomprogramm dreht, dass das jetzt eine zweite Phase verschoben wird.

0: Milliarden US-Dollar. Dann sollen eingefrorene Vermögenswerte freigegeben werden. Das sind auch Milliardenbeträge. Und Sanktionen sollen aufgehoben werden. Das sind also ja alles Sachen, die für den Iran und für die iranische Wirtschaft von enormem Vorteil wären. Also deswegen kann man sagen, aus wirtschaftlicher Perspektive gibt es ein Interesse daran. Aber es hat übers Wochenende auch eine Entwicklung gegeben. Und zwar hat der Expertenrat, das ist ein sehr, sehr hohes, das höchste religiöse Gremium im Iran, einen Brief verfasst. 60 Mitglieder von 80, also eine große Mehrheit, sind da sehr kritisch gegenüber diesen 14 Punkten und auch den Verhandlungen mit den USA. Da argumentiert man unter anderem, dass in der Vergangenheit die USA in Verhandlungen immer versucht haben, den Iran über den Tisch zu ziehen. Und da ruft man dazu auf, dass eben quasi kleinste Verstöße gegen diese 14 Punkte mit einer harten Reaktion gestraft werden sollen. Dieses Gremium ist kein entscheidendes Gremium, es hat keine politische Macht, aber es ist extrem wichtig, dieses Wort hat sehr Gewicht und das erhöht jetzt nochmal enorm den Druck im Iran auf diejenigen, die eben mit den USA verhandeln. Das sind also der Außenminister, der Parlamentspräsident Khalibaf unter anderem. Und die stehen jetzt extrem unter Druck und deren Handlungsspielraum, was jetzt diese Verhandlungen angeht, ist auch nochmal eingeschränkt jetzt dadurch. Und das wird natürlich jetzt dann nicht leichter, da irgendwie sich irgendwann auf ein
1: gemeinsames
0: Ende zu kommen.
1: Vielen Dank, Benjamin Weber, unser Korrespondent in unserem ARD-Studio in Istanbul. Wir haben es gehört, es soll morgen gesprochen werden, ob es diese Gespräche wirklich gibt. Dazu gibt es bisher noch keine Bestätigung aus Teheran. Wir haben gehört, wie es im Moment aussieht an der Straße von Hormuz, nachdem es am Wochenende ja wieder gegenseitige Angriffe gegeben hat. Und wir schauen nach Venezuela. Mehr als 1400 Tote, tausende Verletzte und noch viel mehr Vermisste. Das ist die vorläufige Bilanz im Moment nach dem Erdbeben dort. Mehr als 2600 ausländische Helfer und Helferinnen haben die Suche über das Wochenende unterstützt, sind dort mittlerweile angekommen. Noch immer gibt es das ein oder andere Wunder, dass Überlebende gefunden werden. Andere geben die Hoffnung nicht auf. Unsere Korrespondentin Anne Demmer ist mittlerweile bis La Guaira gelangt. Das ist eine Stadt 20 Kilometer nördlich von Caracas, wo das Erdbeben besonders heftig war und viele Häuser zerstört hat und wahrscheinlich auch viele Menschen leben.
2: Auf dem Bürgersteig der Küstenstraße von La Guaira sitzen einige Frauen unter einem Sonnenschirm. Vor ihnen liegen nur noch Trümmer von Vistamar, wie das Gebäude sich nennt. Es hat mal einen Architektenwettbewerb gewonnen, erzählt Jenny Cabrera müde. Sie hofft, dass ihre Eltern noch leben. Tag und Nacht harrt sie vor dem Gebäude aus, schläft auf einem weißen Plastikstuhl. Wenn in den letzten Tagen jemand von den Rettungskräften hier vorbeikam, bin ich immer schnell hingerannt. Ich habe die Deutschen hierher geholt, die Feuerwehr, alle, die bereit waren zu helfen. Hier sind noch Menschen, die leben. Die Hoffnung haben wir und wir werden sie nicht verlieren. Es gibt ein Lebenszeichen einer 56-jährigen Frau, wie es heißt. Auch solche Nachrichten bestärken Jenny Cabrera. Sie setzt sich zurück unter den Sonnenschirm. Es ist heiß in der Küstenstadt. Überall wimmelt es von Menschen in Schutzwesten und gelben Helmen von plötzlich obdachlos gewordenen Menschen, die nicht wissen, wohin. Die mit Plastiktüten auf dem Bürgersteig umherirren oder vor ihren zerstörten Häusern auf Matratzen kampieren. Überall herrscht Chaos. Auf einem staubigen Grundstück hat das Militär ein provisorisches Camp eingerichtet. Kleiderspenden wurden achtlos auf einen Haufen geschüttet. Männer, Frauen und Kinder fischen nach passenden Kleidungsstücken. Viele haben alles von einem Moment auf den anderen verloren. Das Militär verteilt Medikamente, Windeln, Wasser und Lebensmittel. Familien haben Bettenlager aufgebaut. Drumherum gibt es nur noch Trümmer und Verwüstung. Ein Hubschrauber landet, Staub wirbelt auf und legt sich auf die Bettenlager. Janelle hält die Hände schützend vor das Gesicht ihrer Tochter. Sie ist verzweifelt. Sie wohnte in einem der Sozialbauten der Regierung. Jetzt weiß sie nicht wohin. Informationen von offizieller Seite gäbe es nicht, erzählt sie. Ich habe das Gefühl für die Zeit verloren. Welcher Wochentag es ist, welches Datum, die Uhrzeit. Ich bin so dankbar, dass die ganzen internationalen Helfer gekommen sind. Ich bin zweimal im Treppenhaus gestürzt, habe mich verhakt. Meine Nachbarin hat die Kleine genommen. Ich bin barfuß rausgerannt. Ihr Mann sei mit einer anderen Nachbarin hinterhergekommen. Sie wollte aber unbedingt zurück ihre Ersparnisse und Wertsachen mitnehmen. Sie hat es nicht überlebt. Für La Guaira ist es nicht die erste Katastrophe. Im Jahr 1999 verwüsteten Erdrutsche, die durch massive

0: Regenfälle ausgelöst wurden die Armenviertel in den Hügeln der Stadt und forderten mindestens 15.000 Todesopfer. Und nun das Beben. Inzwischen sind Rettungsteams aus mindestens 17 Ländern unterwegs in die Krisenregion oder bereits dort eingetroffen. Unter anderem das Technische Hilfswerk aus Deutschland, Rettungskräfte aus Spanien, El Salvador, Kolumbien, Mexiko. Vor den Trümmern von Vistamar gibt es Bewegung. Die freiwilligen Helfer der venezolanischen Organisation Angeles de las Villas gibt der Menschentraube zu verstehen, dass sie Platz machen soll. Und dann wird eine 56-jährige Frau ganz langsam über das Geröll herausgetragen. Auch John Morrison ist mit seinem Rettungsteam aus den USA dabei. 13 Stunden hat es von der ersten Kontaktaufnahme gedauert, bis sie gerettet werden konnte. Vorher wurden ihr durch eine Öffnung bereits Medikamente gegeben. Dann haben wir die Öffnung immer weiter ausgehöhlt, um sie herauszuholen. Das war eine großartige Teamarbeit. Mehr als 4 Tage nach dem Beben wurde Ketty Arcaya gerettet.
1: Eine Reportage von Anne Demmer, die sich in La Guaira umgesehen hat, der Stadt im Norden von Caracas, die besonders stark getroffen wurde von dem Erdbeben in Venezuela.
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1: Nimmt die Regierungskoalition jetzt Schwung auf oder verpufft er wieder kurz vor der Sommerpause? Die Empfehlungen der Rentenkommission von letzter Woche will Kanzler Friedrich Merz möglichst vollständig umsetzen. Aus der SPD-Spitze kommt Zustimmung. Beim Koalitionsausschuss Mitte dieser Woche stehen aber neben der Rente noch weitere Reformvorhaben auf der To-Do-Liste, unter anderem eine Steuerreform. Und da liegen die Koalitionspartner noch sehr weit auseinander, auch wenn gute Stimmung verbreitet wird.
3: CSU-Chef Markus Söder geht einigermaßen optimistisch in die neue Woche.
4: Ich bin sicher, dass wir bei der Rente zusammenkommen, beim Deutschland als Fußballweltmeister noch nicht ganz.
3: Ein Sommermärchen soll Mitte der Woche im Kanzleramt geschrieben werden. CDU, CSU und SPD wollen die Rentenreform beschließen, sich auf eine Steuerreform einigen, die Wirtschaft in Schwung bringen und alle Unstimmigkeiten ad acta legen. Märchenhaft klingt das. So, als würde die Nationalmannschaft erst Paraguay und dann Frankreich schlagen. Aber in Berlin haben sie sich tatsächlich vorgenommen, mindestens ein Kapitel einer positiven Erzählung zu schreiben.
5: Es gibt keine einfachen Antworten, aber wir müssen jetzt die schwierigen Antworten finden und da sind wir gerade dabei.
3: Sagt SPD-Finanzminister Lars Klingbeil, der seit Monaten mit der Union um eine Steuerreform ringt. Einig sind sich alle, dass kleine und mittlere Einkommen entlastet werden sollen. Nur wie das finanziert werden kann, da liegen sie weit auseinander. Differenzen gibt es auch beim Arbeitszeitgesetz. Die Union möchte den 8-Stunden-Tag quasi abschaffen, setzt sich für flexible Arbeitszeiten ein. Die SPD will da nicht in jedem Fall mitgehen. Doch trotz aller Differenzen gibt es auch Gemeinsamkeiten. Die Rentenreform eben. Nicht nur Markus Söder ist sich sicher, dass die Koalition das hinkriegt. Auch der Bundeskanzler.
6: Die Rente bleibt sicher.
3: Der Rentenkommission sei Dank. Experten und 3 Abgeordnete haben sich was Großes ausgedacht. Zum Beispiel den Einstieg in Aktien. Und zwar unkompliziert und unbürokratisch, indem ein Teil der Rentenbeiträge direkt an der Börse angelegt wird. Ein Weg, der Merz begeistert.
7: Das ist eine geniale Idee. Ich habe mich nur darüber geärgert, dass ich nicht selber drauf gekommen bin.
3: Außer Friedrich Merz ist auch SPD-Chefin Bärbel Baas nicht selber drauf gekommen. Sie will aber dem ganzen Paket zustimmen. Rente mit 63 abschaffen, Renteneintrittsalter anheben und einiges mehr.
8: Alles greift ineinander und man kann das jetzt auch nicht aufschnüren und an einzelnen Stellen sich, ich sag mal, Rosinen picken, das ein oder andere rausnehmen, was einem gefällt und das andere weglassen, was einem nicht gefällt.
3: Und es wird nicht allen alles gefallen, aber so ist das nun mal, wenn eine Koalition Kompromisse machen muss. Und sie muss. Die AfD liegt in Umfragen schließlich vorn.
7: Deswegen ist Scheitern keine Option.
3: Die Koalition muss Handlungsfähigkeit beweisen. Viele Wähler und Wählerinnen sind enttäuscht, weil die Koalitionäre bisher zu oft gestritten haben. Auch deswegen, meint CDU-Generalsekretär Carsten Linnemann, sprechen sich etliche für die AfD aus.
9: Die machen das zum Teil aus Protest, weil sie mit uns unzufrieden sind. Und deswegen müssen wir da jetzt weitermachen, wo wir gerade dran sind, die Reformen zu machen, um die Menschen wieder zu überzeugen, uns zu wählen.
1: CDU-Generalsekretär Carsten Lindemann haben wir da gehört und er hat uns nochmal gesagt, wie wichtig es für ihn ist, diese Reform jetzt zu beschließen und vor allem umzusetzen. Ein Bericht war das von Sabine Henkel. Deutschland kann nach der ersten großen Hitzewelle des Sommers erstmal durchatmen, aber die extremen Tage, die haben Spuren hinterlassen. Ausgetrocknete

0: Böden, hohe Waldbrandgefahr und eine enorme Belastung für Mensch und Natur. Gleichzeitig gab es auch Gewinner der Hitze, etwa Freibäder oder Eisdielen oder Hersteller von Klimaanlagen. Fachleute warnen aber, Deutschland ist nicht vorbereitet, auch nicht auf die kommende Hitzewelle, die da kommen wird. Wie müssen wir uns also anpassen an diesen Klimawandel, an die Klimaerwärmung? Das war das Thema heute Morgen in HR Info. Meine Kollegin Fabienne Hafner fasst nochmal das Wichtigste zusammen.
1: Für viele Experten steht fest, Deutschland ist auf Extremhitze nicht ausreichend vorbereitet. Es fehle an verbindlichen Plänen und konsequentem Hitzeschutz. Auch Dr. Martin Herrmann sieht noch jede Menge Handlungsbedarf. Er ist der Vorsitzende der Deutschen Allianz Klimawandel und Gesundheit, ein Netzwerk aus Organisationen, Verbänden und Experten aus dem Gesundheitsbereich.
2: Das eine ist, dass wir es eben als Krisen- und Katastrophenszenario verstehen. Weil bei Hitze ein stilles Sterben ist, macht keine starken Bilder und so weiter, ist es oft so, dass wir das unterschätzen von der Gefahr her. Als zweites muss man natürlich besonders schauen auf den Gesundheitspflege- und Sozialbereich. Da sind die stärksten Risiken für Patienten drin. Und wenn der sozusagen in die Knie geht, weil er selber nicht hitzeresistent aufgestellt ist, dann kann er seine Funktion in so einer Krise nicht mehr wahrnehmen. Mhm. Und das dritte ist, dass wir ein viel besseres Bild dafür kriegen, wie wir die erreichen, die am gefährdetsten sind. Das sind insbesondere Menschen, die alleine leben. Das ist fast die größte Gefahr, weil auf die passt keiner auf. Und wenn die dann wegkippen, dann ist da oft niemand da.
1: Auch Politik und Behörden müssten etwas tun, so Herrmann.
2: Also da muss auf jeden Fall auf kommunaler Länder- und Bundesebene muss man das eben als Katastrophenfall erkennen. Für Hochwasser haben wir Pläne und bestimmte Vorgehensweisen. Das haben wir bei Hitze in dieser Form nicht. Das müssen wir sehr schnell nachholen. Und natürlich muss sich die Bundesregierung und auch die Landesregierungen müssen sich überlegen, praktisch, wie wir in diesem Bereich die notwendigen Investitionen unbedingt frei machen.
1: Gerade erst ging es im Bundestag um den Hitzeschutz, denn jedes Jahr sterben tausende Menschen an den Folgen dieser Hitze. Altenheime, Kitas, Krankenhäuser. Viele dieser Einrichtungen sind nicht gut vorbereitet auf solche Temperaturen. Johannes Wagner ist Arzt und sitzt für die Grünen im Bundestag und ist dort Mitglied im Gesundheitsausschuss. Wir haben ihn gefragt, ob es überhaupt realistisch ist, ad hoc aus politischer Sicht etwas dagegen zu tun, wenn die nächste Hitzewelle kommt. Oder schaffen wir das so schnell gar nicht?
3: Beides ein bisschen. Es ist schon so, dass man kurzfristig Dinge machen kann. Also gerade was das Thema zum Beispiel Zusammenarbeit Kommunen, Bund, Länder angeht. Also wir haben immer noch das Problem, dass bei den Alarmketten es keine richtige Verknüpfung gibt und nicht klar ist, wenn jetzt der Bund zum Beispiel eine regionale oder sogar nationale Notlage ausruft, was die Kommunen, was die Länder machen müssen, was dann sozusagen vor Ort auch die Gesundheitsämter vielleicht durchsetzen können oder müssen. Das könnte man relativ kurzfristig innerhalb von wenigen Wochen, Monaten auf die Beine stellen.
1: Anders sei es bei den Anpassungsmaßnahmen wie mehr Bäume und mehr Wasser in Städten. Das würde teilweise Jahre dauern. Hier sieht Wagner eher einen Rückbau als eine Investition in diese Richtung. Und wer gehört zu den Gewinnern der Hitzewelle? Unter anderem Eisdealern, Getränkehersteller und auch Klimageräte sind heiß begehrt. Das weiß auch Roman Lange aus dem Baumarkt in Nidderau.
4: Wenn es heiß wird, dann kommen die Kunden und überlegen und sagen, okay, es ist so heiß, dass ich sage, ich kaufe mir jetzt doch noch ein Klimagerät oder einen Ventilator. Also scheinbar muss erst der Druck da sein.
1: Schon seit rund einer Woche wären mobile Klimageräte bei Roman Lange ausverkauft. Nur Ventilatoren könne man noch kaufen.
0: Deutschland im Hitzetest, die Folgen einer neuen Normalität, so haben wir das Thema heute Vormittag genannt. Und auch wichtig natürlich das Thema, was wir tun sollten, was Deutschland tun kann, um gegen die nächste Hitzewelle gewappnet zu sein. Fabienne Hafner aus der hr-Info-Redaktion hat das zusammengefasst, was wir heute Morgen dazu gesendet haben.
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0: Ein Social-Media-Verbot für Kinder und Jugendliche bis 16 Jahre, das gilt in Australien seit dem 10. Dezember im letzten Jahr. Aber dieses Verbot, das zeigt bisher wenig Wirkung, denn die Regeln, die können offenbar leicht umgangen werden. Deshalb hat die Regierung in Canberra angekündigt, härter gegen Verstöße vorzugehen. Wir haben unsere Australien-Korrespondentin Anne Burkhardt gefragt, was genau da an Verschärfung geplant ist.
5: Die australische Regierung will die Strafen für Technologiekonzerne verdoppeln, wenn sie das Verbot von sozialen Medien nicht umsetzen. Die Höchststrafe soll dann bei umgerechnet rund 60 Millionen Euro liegen. Außerdem soll die Regulierungsbehörde mehr Befugnisse erhalten, um Informationen von den Unternehmen zu bekommen, etwa wie sie Alterskontrollen durchführen. Wann die Gesetzesänderungen ins Parlament eingebracht werden, steht noch nicht fest.
0: Warum genau macht die Regierung das?
5: Premierminister Albanese sagte, es sei klar, dass die großen Tech-Konzerne nicht genug tun, um das Gesetz einzuhalten. Immer noch seien zu viele Kinder in den sozialen Medien. Eigentlich müssen Unternehmen wie Meta oder Google seit Dezember sicherstellen, dass ihre Nutzer in Australien mindestens 16 Jahre alt sind. Aktuelle Studien zeigen aber, dass die Verbote kaum Wirkung zeigen. Die Alterskontrollen der Konzerne, zum Beispiel die Aufforderung, ein Selfie aufzunehmen, können offenbar leicht umgangen werden. Viele Jugendliche nutzen Accounts von älteren Personen oder machen falsche Altersangaben und kommen damit durch. Einer Studie zufolge, die gerade im British Medical Journal veröffentlicht wurde, nutzten 3 Monate nach Inkrafttreten des Verbots immer noch 85% der Jugendlichen unter 16 soziale Medien.
0: Und welche Strafen hat Australien schon gegen Tech-Konzerne verhängt?
5: Die Regierung untersucht mögliche Verstöße durch 5 Plattformen, unter anderem durch Instagram vom Konzern Meta, YouTube von Google und TikTok. Geldstrafen wurden bisher noch nicht verhängt. Auf der anderen Seite geht die Social-Media-Plattform Reddit vor dem höchsten Gericht Australiens gegen das Verbot vor und will es aus Gründen der freien Meinungsäußerung aufheben lassen.
0: Vorreiter Australien verschärft also seine Social-Media-Verbote, vor allem für die verantwortlichen Konzerne Meta oder Google. Warum genau und wie, das hat uns unsere Korrespondentin Anne Burkhardt noch mal genauer erklärt. Ja, und wir schauen noch mal auf die Fußball-WM. Gestern Abend ist ja das erste 16. Finale gespielt worden und eine der 3 Gastgeber, Kanada, hat gespielt gegen Südafrika. Und am Ende hat es mit Ach und Krach gereicht für ein 1:0 für die Gastgeber, für Kanada. Und Südafrika ist leider leer ausgegangen. Stefan Überbach berichtet aus dem südafrikanischen Land.
6: Südafrikas Fußballmärchen ist zu Ende. Nach der knappen Niederlage gegen Kanada überwiegt am Kap zwar die Enttäuschung, gleichzeitig aber gibt es für die Leistung von Bafana Bafana viel Lob und Anerkennung. Die Mannschaft verlasse das Turnier hoch erhobenen Hauptes, heißt es in vielen Medienkommentaren. Schließlich habe Südafrika mit dem erstmaligen Erreichen der K.O.-Runde bei einer Weltmeisterschaft Historisches geleistet. Das Nachrichtenportal News24 schreibt, mit dem entscheidenden Gegentreffer in der Nachspielzeit sei Südafrikas WM-Traum zu einem schmerzvollen Ende gekommen. Die Zeitung Times Live nennt das späte Tor der Kanadier einen grausamen Schlag. In den sozialen Medien sprechen viele Fans von einer herzzerreißenden Niederlage. Bafana Bafana habe zwar gut verteidigt, nach vorne aber ohne die nötige Durchschlagskraft gespielt. Die südafrikanische Regierung würdigt die Leistung der Mannschaft bei dem Turnier als herausragend. Die Nation sei weiterhin außerordentlich stolz auf das, was Bafana Bafana erreicht habe. Spieler, Trainer und das gesamte Team hätten Mut, Widerstandskraft und Disziplin gezeigt, sowie ein unerschütterliches Engagement, das Land mit Ehre und Auszeichnung zu vertreten. Staatspräsident Ramaphosa schreibt in einer Online-Botschaft: Gut gemacht, Team Kanada. Südafrika bleibe aber stolz auf den historischen Einzug von Bafana Bafana in die Runde der 32 weltbesten Mannschaften. Südafrikas belgischer Trainer Hugo Broos sagte nach dem Spiel, seinem Team hätten Tempo und Kraft gefehlt, vielen Spielern auch die internationale Erfahrung. Im Rückblick könne die Mannschaft aber sehr zufrieden sein, sie habe die in sie gesetzten Erwartungen übertroffen.
0: Stefan Überbach, unser Korrespondent in Johannesburg, über den Tag nach der Niederlage der Südafrikaner gestern Abend bei der Fußball-WM gegen Kanada. Und doch, haben wir gerade gehört, haben die Fußballer aus Südafrika einiges erreicht.
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3: 10.30 Uhr. Kleidung von Billigplattform im Internet mit Schadstoffen belastet. Vardafuhl trifft Rubio in Washington. Erstes K.O.-Spiel für Deutschland bei der Fußball-WM. Das Wetter, Schauer und Gewitter, später sonnig bis 30 Grad. Mein Name ist Theresia Tautz. Die deutsche Umwelthilfe warnt vor der Online-Plattform Shein. Viele Kleidungsstücke sind offenbar mit Chemikalien belastet. Sie hat 18 Produkte testen lassen, in 15 waren problematische Stoffe enthalten. Aus der Nachrichtenredaktion Maren Weil.
4: In 7 Produkten wurden EU-Grenzwerte überschritten und das teilweise heftig. Beispiel PFAS-Chemikalien. Die bauen sich im Körper kaum ab, gelten zum Teil als krebserregend und können auf Dauer unfruchtbar machen. In einer Kinderjacke wurde der Grenzwert für einen solchen Stoff um das 1100-fache überschritten. In einer Jacke für Teenies sogar um das 12.000-fache. Shein sagt, dass diese Produkte jetzt erstmal nicht mehr verkauft werden sollen und will weitere Kleidungsstücke testen.
3: Prozessauftakt am Frankfurter Landgericht. Es geht um den Tod von Zwillingsbrüdern bei einem Verkehrsunfall vor knapp einem Jahr. Die 23-Jährigen waren zu zweit auf einem E-Roller in der Innenstadt unterwegs, als sie von einem Auto gerammt wurden. Auch ein 27-Jähriger wurde angefahren. Ihm musste der Unterschenkel amputiert werden. Die Staatsanwaltschaft wirft dem Autofahrer versuchten Mord und fahrlässige Tötung vor. Der 24-Jährige soll Lachgas konsumiert haben und viel zu schnell gefahren sein. Außenminister Vardafuhl reist heute nach Südamerika. Er wird dort die Mercosur-Staaten, Paraguay, Argentinien und Brasilien besuchen. Als erstes wird er aber bei einem Zwischenstopp in Washington US-Außenminister Rubio treffen. ARD-Korrespondent Uwe Berndt.
5: Vor dem NATO-Gipfel, der nächste Woche in Ankara stattfindet, will Vardafuhl mit seinem Amtskollegen über die weitere Unterstützung für die Ukraine beraten. In einer Stellungnahme des Auswärtigen Amtes heißt es, Ziel sei, die langfristige Unterstützung zu beschließen und eine neue Lastenverteilung im NATO Bündnis zu vereinbaren. Außerdem will Vardafuhl über die Lage im Iran reden. Es gehe darum, wie aus der Rahmenvereinbarung zwischen den USA und dem Iran eine dauerhafte und tragfähige Lösung werden könne.
3: Bei 9 Angriffen Russlands auf die Ukraine sind nach Angaben der Behörden mindestens 5 Menschen getötet worden. Konkret in Saporischschja, in der Region Kharkiv und der Region Sumy. Unter anderem wurde ein Polizist getötet, als er in einer Gemeinde dabei geholfen hat, Anwohner in Sicherheit zu bringen. Letztes Jahr haben weniger Menschen sogenanntes Aufstiegs-BAföG bekommen. Wie das Statistische Bundesamt mitgeteilt hat, waren es rund 186.000 Empfänger und damit fast 2% weniger als im Jahr davor. Die Förderung bekommen Menschen, die die Meisterprüfung ablegen wollen oder sich anders fortbilden. Im Schnitt gab es für sie 5.200 Euro im Jahr als Zuschuss. Bei der Fußball-WM steht Co-Gastgeber Kanada als erstes Team im Achtelfinale nach einem knappen 1:0-Sieg gegen Südafrika. Vor ihrem ersten K.O.-Spiel bei der WM hat die deutsche Elf schon mal die Luft im Stadion von Boston geschnuppert. Dabei war die Stimmung nach der Niederlage gegen Ecuador eher gedämpft, berichtet ARD-WM-Reporter Tim Brockmeier.
6: Grenzenlose Vorfreude auf ein Alles-oder-Nichts-Spiel auf der weltgrößten Fußballbühne war eher nicht zu spüren. Immerhin bescheinigte Nagelsmann seiner Mannschaft ein Abschlusstraining, in dem richtig Würze drin war. Und Antonio Rüdiger versprach, die Mannschaft werde ein ganz anderes Gesicht zeigen als noch im letzten Spiel. Möglich, dass auch die Startelf ein anderes Gesicht haben wird. Es gibt Überlegungen, taktisch etwas zu verändern, verriet Nagelsmann. Details gab es natürlich keine. Leon Goretzka könnte eine Option sein. Sicher scheint, dass Nathaniel Brown in die Startelf zurückkehrt.
3: Anpfiff für das Spiel Deutschland gegen Paraguay ist um 22.30 Uhr. Und das waren die Nachrichten. Das Wetter. Noch teils kräftige Schauer und Gewitter, am Nachmittag oft trocken und teils sonnig bei Höchstwerten zwischen 23 und 29 Grad. Morgen erst oft sonnig, am Nachmittag und Abend auch Wolken und einzelne Schauer und Gewitter bis 32 Grad. Und die weiteren Aussichten am Mittwoch und Donnerstag Sonne, Wolken und oft trocken, dann bis 29 Grad. Die Zeit, es ist genau 10.35 Uhr.
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3: A7 Fulda Richtung Kassel zwischen Fulda Dreieck und Fulda Mitte. 1 Kilometer Stau wegen Bergungsarbeiten auf den beiden linken Fahrstreifen. Und A45 noch Dortmund Richtung Gießen zwischen Herborn Süd und Ehringshausen. 5 Kilometer Stau wegen einer Tagesbaustelle. Die Fahrbahn ist auf einen Fahrstreifen verengt. Wir wünschen eine gute Fahrt.
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7: Ein Einen schönen guten Tag.

0: Ihnen und ich hoffe, Sie sind heute auch ein bisschen abgekühlt. Die Hitzewelle, die ist ja an uns vorbeigezogen, aber die Nachwirkungen, die sind weiterhin sichtbar und spürbar. Autobahnen waren gesperrt, Bahnen blieben liegen, die Rettungsdienste hatten enorm viel zu tun und alle sind irgendwie erschöpft. Auch in den Pflegeheimen und Krankenhäusern zum Beispiel war der Stress ja groß und es stellt sich die Frage, wie wir uns in Zukunft besser schützen können vor dieser Hitze, jenseits von Rollläden runter und Ventilator an.
1: Temperaturen von bis zu 40 Grad oder sogar noch mehr. Solche heißen Tage wird es durch den Klimawandel in Zukunft häufiger geben. Ein aktueller Klimareport zeigt, dass sich Deutschland und Europa schneller erwärmen als andere Regionen auf der Welt. Das ist ein Problem für Städte, Straßen und Schienen, sagt Mobilitätsforscher Andreas Knie.
2: Dafür ist das, was wir an Infrastruktur haben, dafür ist unser Leben bisher überhaupt nicht angepasst gewesen.
1: Dass sich Deutschland besser an den Klimawandel anpassen muss, hat sich an diesem Wochenende gezeigt. Autobahnen sind teilweise gesperrt, weil die Hitze die oberste Asphaltschicht hat aufplatzen lassen. Die Deutsche Bahn hatte dazu aufgerufen, auf alle nicht notwendigen Reisen zu verzichten. Auch Regionalzüge und Straßenbahnen mussten teilweise stehen bleiben. Zum Beispiel in Leipzig. Dort hat geschmolzene Fugenmasse Schienen und Weichen beschädigt. Deutschlands Infrastruktur kommt an seine Grenzen, meint Mobilitätsforscher Andreas Knie.
2: Der Asphalt ist auch nicht auf diese Temperaturen ausgerichtet. Und natürlich auch die Startbahnen, die wir auf unseren Flughäfen haben, sind auch nicht auf diese extremen Temperaturen ausgelegt gewesen.
1: Die Grünen hatten das Thema Hitzeschutz in der vergangenen Woche auf die Tagesordnung des Bundestages gesetzt. Sie werfen der Bundesregierung vor, beim Klimaschutz ein Totalausfall zu sein. Die Fraktionsvorsitzende Katharina Dröge fordert jetzt von der Bundesregierung ein Sofortprogramm.
3: Das Wichtigste wäre, dass man eben alte Menschen und Kinder besser schützt mit Klimaanlagen in Pflegeeinrichtungen, in Krankenhäusern, in Schulen. Und wenn das in der Kombination mit einer Solaranlage ist, dann kriegt man den Strom auch noch günstig und den Energieverbrauch in den Griff.
1: Zuständig für den Hitzeschutz sind vor allem die Kommunen. Sie entscheiden über Sonnensegel, Hitzeaktionspläne, Trinkbrunnen oder neue Grünstreifen und Bäume. Wie gut eine Stadt auf Hitzewellen vorbereitet ist, kann sehr unterschiedlich sein. Häufig scheitert besserer Hitzeschutz auch am Geld, sagt der CDU-Politiker Uwe Konrad. Er ist Vizepräsident des Deutschen Städtetages und betont,
4: dass vielen Städten und Gemeinden das Geld ausgeht derzeit. Wenn das Freibad schließt, kann es noch so gerne genannt werden als mögliche und notwendige Maßnahme auch für Hitzevorsorge. Es braucht entsprechende ausreichende Finanzierung der Kommunen komplett.
1: Die Hitze kostet jedes Jahr tausende Menschenleben. Rettungswagen und Notärzte mussten am Wochenende häufig ausrücken. Die Stadt Köln teilte etwa mit, dass der Rettungsdienst an seine Kapazitätsgrenzen gekommen ist. Die Dresdner Feuerwehr berichtet von Rekordeinsatzzahlen in diesem Jahr. Auch in Krankenhäusern und Pflegeeinrichtungen ist die Belastung für Patienten, Bewohnerinnen und das Personal enorm. Uwe Janssens von der Vereinigung für Intensiv- und Notfallmediziner nimmt die Bundesländer in die Pflicht, daran etwas zu ändern.
5: Wir benötigen eigentlich, um die Krankenhäuser resilient zu machen, ca. 21 bis 30 Milliarden Euro. Und die werden von den Ländern einfach nicht bereitgestellt.
1: Die Länder sind für den Umbau von Krankenhäusern und Pflegeeinrichtungen zuständig. Dort fehlt vielerorts Schutz gegen die Hitze. In Dormagen mussten Bewohner eines Seniorenheims verlegt oder im Krankenhaus behandelt werden. Einige Räume waren auf 35 Grad oder noch mehr aufgeheizt.
5: Die armen alten Menschen in Pflegeheimen sind da völlig schutzlos. Da tut der Staat fast gar nichts. Da müssen die karitativen Einrichtungen etc. selber das Mittel aufwenden und legen das dann sogar an die Bewohner um.
1: Dieses Hitzewochenende hat zahlreiche Probleme und politische Forderungen zutage gebracht. Die Bundesregierung setzt aber gerade andere Prioritäten als Klimaschutz und Klimaanpassung.
0: Nach der Hitzewelle ist vor der nächsten Hitzewelle, ob und wie die Bundesregierung darauf eingeht, das ist die Frage, was alles zu tun wäre, das hat uns Birte Sönnigsen aus unserem Hauptstadtstudio nochmal geschildert.
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0: Kontrollen und Razzien der israelischen Armee, die gehören für die Menschen im Westjordanland zum Alltag. Dabei kommen immer wieder auch Unschuldige zu Schaden. Die israelische Menschenrechtsorganisation B'Tselem hat seit dem 7. Oktober 2023 einen Anstieg getöteter Kinder und Jugendlicher registriert, einen rapiden. Allein im Jahr 2025 waren es 54. Und die Organisation wirft der Armee vor, dass ihre Regeln für den Einsatz von Waffen rücksichtslos seien. Wir haben die Armee um ein Statement gebeten und im Westen

0: Westjordanland eine Familie besucht, die ihre Tochter verloren hat, beziehungsweise unser Korrespondent Jan-Christoph Kitzler hat das gemacht.
1: Bassam Massous wird den Tag nicht mehr vergessen. Es war der 25. Januar 2025, ein Sonntag, als er Laila, seine Enkeltochter, verlor. In seinem Haus in der Nähe von Jenin im nördlichen Westjordanland. Wir hörten Schüsse. Meine Frau und ich saßen hier, meine Töchter vor uns. Ich sagte meinen Töchtern, sie sollen hineingehen. Und meine Frau und ich gingen in das andere Zimmer, um nachzusehen, was los war. In diesem Moment begannen die Schüsse. Meine Frau und ich gingen nach unten. Man kann die Einschusslöcher noch sehen. Wir hörten meine Tochter schreien, Laila, Laila. Und als wir das Zimmer betraten, fanden wir Laila mit einer Kopfwunde vor. Sie blutete stark. Im Haus der Familie brach Panik aus. Ich trug sie hinunter auf die Straße und war schockiert über die Anzahl der Soldaten und gepanzerten Fahrzeuge, die Straße von beiden Seiten blockierten und das Haus umstellten. Ich fragte den Soldaten, warum haben sie geschossen? Sie haben meine Enkeltochter getötet. Ich sagte zu ihm, sehen Sie doch, sie ist nur ein kleines Mädchen. Was hat sie getan, um das zu verdienen? Er antwortete, es tue ihm leid. Ein Krankenwagen kam, brachte die erst zweijährige Laila in ein Krankenhaus, wo ihr Tod festgestellt wurde. Auch die israelische Armee äußert Bedauern. Auf Anfrage des ARD-Studios Tel Aviv heißt es, man bedauere jeden Schaden an unbeteiligten Individuen und untersuche jeden Vorfall gründlich. Im Fall der toten Laila waren die Soldaten davon ausgegangen, dass sich mehrere bewaffnete Terroristen in dem Haus verschanzt hätten, so die israelische Armee weiter. Es habe sich um ungenaue nachrichtendienstliche Informationen gehandelt. Einerseits heißt es in der Stellungnahme, die der ARD vorliegt, dass es bei den beteiligten Soldaten kein ethisches Fehlverhalten gegeben habe, andererseits, dass die Untersuchung noch nicht abgeschlossen sei. Am nächsten Tag wurde die kleine Laila unter großer Beteiligung zu Grabe getragen. Lailas Tod ist kein Einzelfall, sagt Yair Dvir von der israelischen Menschenrechtsorganisation B'Tselem. Diese Tötungen passieren überall, manchmal in den Häusern, manchmal in Autos, manchmal in Schulen. Kinder, die draußen Fußball spielen und dann überfällt die Armee ein Dorf, schießt und tötet. Wir sehen das überall, das sind keine Einzelfälle, das ist ein Ausdruck der israelischen Politik, die die Tötung von Palästinensern unterstützt und ermöglicht, ohne dass irgendwer dafür zur Rechenschaft gezogen wird. B'Tselem stellt in einem Bericht fest, dass die Zahl getöteter Kinder und Jugendlicher im Westjordanland stark angestiegen ist. Vom 7. Oktober 2023, dem Überfall aus dem Gazastreifen auf Israel bis zum 7. Juni dieses Jahres, wurden demnach 235 Kinder und Jugendliche durch israelische Sicherheitskräfte getötet. Schrecklich seien nicht nur die vielen Toten, für einen Skandal hält B'Tselem auch, dass diese Vorfälle keine Konsequenzen hätten. Soweit wir wissen, gab es keine echte Untersuchung, keinen Soldaten, Offizier oder Kommandeur, der die Verantwortung übernommen oder dafür gezahlt hat. Wir sehen, dass diese Vorfälle immer wieder vorkommen. Solange Israel volle Straflosigkeit für die Tötung von Palästinensern gibt, solange die internationale Gemeinschaft die israelische Regierung straflos hält, werden wir sehen, dass die Tötungen von Kindern immer mehr werden. Israelischen Medienberichten zufolge hatte Avi Blut, der Oberkommandierende der israelischen Armee im Westjordanland, vor ein paar Wochen bei einer geschlossenen Veranstaltung einen Satz gesagt, der ins Bild passt. Wir töten, wie seit 1967 nicht mehr, also dem Beginn der israelischen Besatzung des Westjordanlandes. Dem Bericht der israelischen NGO B'Tselem zufolge gilt das auch für palästinensische Kinder und Jugendliche.
0: Unser Korrespondent Jan-Christoph Kitzler über Tötungen von Minderjährigen im besetzten Westjordanland durch die israelische Armee. Die Informationen dazu stammen von der Menschenrechtsorganisation einer israelischen mit dem Namen B'Tselem. 10.45 Uhr ist es gleich, Sie hören HR Info. Und wir schauen nochmal nach Deutschland zu dem Waldstück, das im Kreis Bad Kreuznach in Rheinland-Pfalz gebrannt hat, beziehungsweise zum Teil noch brennt. In dem Naturschutzgebiet sind hunderte Rettungskräfte im Einsatz. Die Feuerwehr hat entschieden, das Waldstück wird kontrolliert abgebrannt. Großes Problem, in dem Gebiet liegt Munition aus dem Zweiten Weltkrieg. Und deshalb muss auch noch ein Sicherheitsabstand eingehalten werden zu dem Brand. Inzwischen hat das auch im Kreis Bad Kreuznach, hat es dort auch geregnet. Und unsere Reporterin Corinna Lutz, die beobachtet das alles für uns. Und wir haben sie gefragt, ob der Regen geholfen hat.
2: Der Regen hat tatsächlich dafür gesorgt, dass sich die Lage im Waldbrandgebiet im Kreis Bad Kreuznach etwas entspannt hat. Das hat uns die Landrätin Bettina Dickes am Morgen gesagt. Sie sagte wörtlich, das Wetter war in der Nacht tatsächlich unser Freund. Auf der einen Seite habe man den Regen gehabt, auf der anderen aber nicht den Wind, vor dem man so Angst gehabt habe.

0: Im Moment entspanne sich daher etwas die Lage. Aktuell sind aber noch 600 Männer und Frauen dort im Wald im Einsatz.
1: Und in dem Waldstück bei Bad Kreuznach, da ist auch ein wichtiger Funkturm, über den die Kommunikation läuft zwischen den Einsatzkräften. Hat denn das Feuer da Probleme bereitet?
0: Nein, ich habe am Morgen mit der Polizei in Bad Kreuznach gesprochen. Die sagten mir, dem Turm gehe es gut. Das ist neben dem Regen also die zweite gute Nachricht heute Morgen aus dem Kreis Bad Kreuznach. In dem Waldgebiet sollen heute auch zwei ferngesteuerte Roboter zum Einsatz kommen, die unter anderem Glutnester löschen sollen.
1: Fast 700 Menschen mussten gestern rund um den Brandherd ihre Wohnungen und Häuser verlassen. Viele sind zum Glück untergekommen bei Freunden, bei Verwandten. Weiß man schon, wann die wieder zurück dürfen?
0: Ja, das steht noch nicht fest. Die Landrätin des Kreises Bad Kreuznach, Bettina Dickes, sagte am Morgen, dass darüber heute in den Lagebesprechungen gesprochen werden soll. Es steht wohl die Frage im Raum, ob die Sperrzone, in der der Ort liegt, aufgehoben werden kann. Wann es dazu eine Entscheidung geben könnte, das wissen wir aber im Moment noch nicht.
1: Der Waldbrand bei Bad Kreuznach in Rheinland-Pfalz ist noch nicht ganz gelöscht, aber im Griff laut Feuerwehr. Der Regen hat geholfen, den Brand einzudämmen. Unsere Korrespondentin Corinna Lutz hat uns das geschildert.
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1: In ein paar Tagen, am 4. Juli, dann werden die USA stolze 250 Jahre alt. Ein Datum, dem viele Menschen in den USA entgegenfiebern. Es ist immer ein großer Feiertag. Und so lange ist es schon her, dass die amerikanischen Kolonien sich von Großbritannien losgesagt haben und ihre Unabhängigkeit erklärt haben. Eine Unabhängigkeit, die hart erkämpft werden musste in einem jahrelangen Krieg gegen das ehemalige Mutterland Großbritannien. In diesen Tagen Land auf, Land ab, Laiendarsteller, die in selbstgeschneiderten Uniformen und mit historischen Waffen die Geburtsstunde der Demokratie zum Leben erweckt haben. Torben Burgers ist mit ihnen, mit diesen Darstellern in die Schlacht gezogen.
7: Kanonenschläge donnern über die Lichtung im Nationalpark von Vincennes, Indiana. Pulverdampf verschleiert den Zuschauern teilweise die Sicht. Vor ihren Augen ziehen Laiendarsteller in historischen Kostümen in die Schlacht. Briten auf der einen Seite, Washingtons Armee und mutige Milizionäre auf der anderen. Nachgestellt werden Szenen aus dem amerikanischen Unabhängigkeitskrieg.
8: And we use the same weapons, the same tactics, the same clothing, the same line firing.
7: Sie verwenden dieselben Waffen, dieselbe Kleidung und dieselbe taktische Formation, sagt Frank Duffman, ein Mitglied der sogenannten Culpeper Minutemen. Die Gruppe stellt eine Bürgerwehr dar, die vor 250 Jahren an der Seite der regulären Armee gekämpft hat.
9: Im Alter von 16 Jahren wurde von einem erwartet, dass man der Miliz beitritt. Dazu gehörten Bauern, Kaufleute, Anwälte und Bankiers. Jeder galt automatisch als Teil der Miliz, alt und groß genug, um eine Waffe zu tragen.
8: Fire!
7: Gefeuert wird mit Pulver, nicht mit Kugeln. Gezielt wird auf die Baumwipfel, natürlich nicht auf die Köpfe der Gegenüber. Wobei Präzision ohnehin nicht die Stärke der damaligen Schusswaffen war, Masse statt Klasse stand im Vordergrund.
9: Dieses Ding konnte 3 bis 5 Mal pro Minute abgefeuert werden. Die Idee dahinter, wenn man 1000 Leute auf der einen Seite des Feldes hat und 1000 Leute auf der anderen Seite, wird schon irgendjemand getroffen.
7: Neben dem Schlachtfeld errichten die Minutemen ihr Lager. Geschlafen wird in einfachen Dreieckszelten aus weißem Leinenstoff, oft auf einfachem Stroh. Seinen grünen Jagdrock mit den charakteristischen Fransen hat Frank selbst genäht, genauso wie seine beigefarbenen Kniehosen aus Baumwolle. An den Füßen schlichte Schnallenschuhe aus Wildleder. Die vielleicht unbequemsten Schuhe, die er je getragen hat, sagt Frank. Das Nachspiel des Unabhängigkeitskrieges ist umstritten. Kritiker sehen darin blinden Patriotismus. Für die Darsteller dagegen ist es ein wertvolles Eintauchen in die Gründerzeit der Nation, die Amerika bis heute prägt. Ein identitätsstiftender Mythos, der erhalten werden soll, koste es, was es wolle. Für Kyle Willyard, den Captain der Minutemen, geht es um Demut und Dankbarkeit.
9: Viele haben dafür ihr Leben gelassen und ich finde, ihre Geschichte muss erzählt werden. Ich gebe nicht vor, in ihrer Haut zu stecken oder auch nur einen kleinen Teil dessen zu erleben, was sie durchgemacht haben. Aber wenn ich die Aufmerksamkeit auf die Opfer lenken kann, die sie für unser Land gebracht haben, dann halte ich das für eine wichtige Sache.
7: Kurz vor dem 250. Geburtstag des Landes bekommen die sogenannten Reenactments besonders viel Aufmerksamkeit. Mehrere tausend Zuschauer sind gekommen. Für Dean Geiken die Erfüllung eines Traumes. Er bezeichnet sich selbst als Patrioten mit rot-weiß-blauem Blut in den Adern. Die Nationalfarben.
3: I bleed red, white and blue. I do. I'm really excited to be here for the 250th. It's a dream come true for me.
7: Am Ende des Tages werden auch dieses Mal die Briten in die Flucht geschlagen. Sehr zur Freude des Publikums und der Culpeper Minutemen.
1: Patriotismus und Pulverdampf, wie Laiendarsteller den Unabhängigkeitskrieg in den USA zum Leben erwecken, der vor 250 Jahren stattgefunden hat. Eine Reportage war das von Torben Börgers.
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1: Sieben zu eins, 2-1 und 1-2, das sind genau die Ergebnisse der deutschen Mannschaft bei der WM. Bisher, jetzt, also heute Abend um 22.30 Uhr geht's gegen Paraguay in Boston und die Fans dort, die sind schon vorbereitet.
4: Deutschlandfahnen, deutsche Trikots überall und Lederhosen der Fans aus Bayern.
10: So muss sein, genau.
4: Die Kneipe ist fest in deutscher Hand. Die Stimmung bestens. Kein Zweifel am Sieg der DFB 11 gegen Paraguay.
11: Gewinnen wir 3-1 oder so.
12: 3-0 alle drei Tore, Dennis Hundorf.
13: 2-1.
14: Deswegen knacke ich hier 7-1.
4: Der DFB hat das Fantreffen organisiert. In Kooperation mit den Red Sox, Bostons Baseballverein. Die Kneipe liegt direkt neben dem Red Sox-Stadion. Da wollen die Fans nachher auch noch hin. Die WM-Stimmung ist fantastisch, sagt Mathis aus Meppen.
15: Super positiv, mit toller Stimmung und sehr freundschaftlich.
4: René ist auch total begeistert.
16: Wir waren am Mittwoch auf dem Times Square mit der anderen Deutschen. Da waren die Fans von Ecuador da, Mexikaner waren da, Amerikaner waren da. Die Menschen waren positiv, miteinander gelacht, es ist getanzt worden. Man hat fast das Gefühl gehabt, the world is healing beim World Cup.
4: Aber nicht nur Deutsche sind hier im Deutschland-Trikot, auch Amerikaner. Pat hat 1995 und 96 in Deutschland gelebt, als Deutschland Europameister wurde. Sein erstes großes Sportereignis, an das er sich erinnern kann.
17: I lived in Germany in 1995 and 96. And my first sporting memory was the 1996 Euro Cup, where Germany was champions.
4: Und seitdem, erzählt er, ist er Fußball infiziert und Deutschland-Fan. Nils steht natürlich auch im Deutschland-Trikot an der Bar und freut sich über die Reaktion der Amerikaner auf das Deutschland-Trikot.
18: Die Menschen, man läuft rum im Deutschland-T-Shirt, wird Germany angebrüllt und so, die feiern dich. Also es macht echt richtig, richtig Spaß.
4: Am Trikot kommt man in Boston nicht vorbei. Bei strahlendem Sonnenschein flanieren die Deutschland-Fans durch die Stadt. Gabi ist Verkäuferin in einem kleinen Souvenirladen und lacht. Sonst ist es hier so langweilig ohne die Fans. So ist es einfach wundervoll für die Menschen hier, Leute aus anderen Kulturen kennenzulernen.
19: It's very boring here. It's very boring here without anybody else.
4: Und da kommt auch schon eine weitere Gruppe in Deutschland-Trikots vorbei. Zweifel am Sieg gegen Paraguay haben sie nicht. Trotz der Niederlage zuletzt gegen Ecuador.
20: Es wird schon alles sehr schlecht geredet.
21: Ja, ja.
20: So, deswegen ganz so schlimm ist es alles nicht. Reicht dann jetzt fürs Spiel, gewinnen wir 3-0 und dann fahren wir nach Hause. Also wir, die Mannschaft nicht.
1: Der Optimismus ist da bei den Fans und das ist ja auch richtig so. Rückenwind braucht die Mannschaft. Das war der Vorbericht von unserer Korrespondentin in Boston, Nina Barth. Heute Abend wird gespielt um 22.30 Uhr gegen Paraguay.
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0: Manche haben daran schon schöne Kindheitserinnerungen. Hollywood-Schaukeln in den 60er und 70er Jahren waren sie besonders beliebt und jetzt liegen sie wieder im Trend. Aber was taugen günstige Modelle bis 300 Euro und wie schwierig ist der Aufbau, wie stabil und bequem sind sie? Also worauf sollte man achten beim Kauf? Unser Reporter Stefan Kiske aus der ARD Verbraucherredaktion hat sich das mal für uns angeschaut.
1: Eine Hollywood-Schaukel im Garten. Für Julia Reichel aus Bad Homburg weckt das Erinnerungen an früher.
2: Als Kind, ja, bei meinen Großeltern im Garten gab es eine. Da kann ich mich noch vage dran erinnern, dass ich da gerne drin rumgeschaukelt habe.
1: Jetzt testet sie zusammen mit ihrem Partner Jan im heimischen Garten für uns drei Modelle bis 300 Euro. Zwei Schaukeln aus Baumärkten für rund 250 und 300 Euro und eine aus dem Supermarkt für knapp 250 Euro. Die Frage, was taugen preiswerte Hollywood-Schaukeln und worauf sollte man beim Kauf achten. Los geht's mit dem 250-Euro-Modell aus dem Baumarkt und hier ist erstmal Geduld gefragt.
3: Erstmal brauchen wir G. Das sind die da.
2: Das sind die zwei?
3: Denke ich mal.
2: Warte, ich sag's dir gleich. Steht sinnigerweise auch nichts drauf, aber wenn die ungefähr so aussehen, vermuten wir, dass das G ist.
1: Viele ähnliche Rohre, Schrauben und Einzelteile mit kryptischen Beschreibungen wie den Buchstaben G. Die Anleitung hilft nur begrenzt. Nach mehreren Stunden steht die Schaukel zwar, wirklich bequem ist sie für das Paar aber nicht. Und der Aufbau kostete Nerven.
2: Wenn ich wählen darf und ehrlich bin, würde ich lieber was kochen oder einkaufen gehen oder zum Zahnarzt oder Rasenmähen würde ich auch noch vorziehen.
1: Nicht jede Anleitung ist so intuitiv wie etwa beim schwedischen Möbelriesen. Ein Tipp? Modelle vorher online ansehen. Viele Baumärkte verlinken dort auch die Aufbauanleitung als PDF. So lässt sich schon vor dem Kauf einschätzen, ob man sich das antun möchte. Beim 300-Euro-Modell aus dem Baumarkt geht es deutlich schneller. Weniger Einzelteile, ein übersichtlicherer Aufbau.
2: Stabiler, besser. Höherer Sitzkomfort, also es ist wirklich viel gemütlicher.
1: Auch der kleine Sohn Louis will auf der Hollywood-Schaukel herumtoben. Deshalb muss sie vor allem sicher sein. Gartenmöbelexperte Christian Schmidt aus Neu-Isenburg rät daher, schon vor dem Kauf auf mehrere Punkte zu achten.
4: Wie dick ist die Aluminiumwandung? Sind die Polster wetterbeständig oder nicht? Sind die schnell trocknend oder werden die gar nicht nass?
1: Der TÜV Rheinland empfiehlt beim Kauf auf das GS-Zeichen für geprüfte Sicherheit zu schauen. Außerdem wichtig, die Pflegehinweise in der Anleitung, damit man möglichst lange Freude an der Schaukel hat. Für das dritte Modell aus dem Supermarkt für 250 Euro holen sich Julia und Jan Verstärkung vom Nachbarn. Schon beim Auspacken entdeckt er Kratzer und ein verbogenes Rohr.
5: Anscheinend wurde das hier schon mal aufgebaut und war nicht okay. Wir haben zurückgeschickt, wahrscheinlich sowas.
1: Und die Anleitung gibt es nur per QR-Code. Der Aufbau ist trotzdem ähnlich mühsam wie bei der ersten. Jetzt sitzen die drei auf der Hollywood-Schaukel. Hat sich die Mühe für das Supermarktmodell gelohnt?
3: Der Sitzkomfort ist, nee, als ob man auf dem Boden sitzen würde. Das ist quasi der Go-Kart unter diesen Schaukeln. Ist nicht meins so.
2: Ich muss auch sagen, also vom reinen Sitzgefühl und von der Stabilität her ist es ein deutlicher Verfall zu der zweiten.
1: Am Ende gewinnt das etwas teurere 300-Euro-Modell aus dem Baumarkt den Test. Es ist vergleichsweise einfach aufzubauen, steht stabil und bietet den besten Sitzkomfort. Fazit? Auch Hollywood-Schaukeln unter 300 Euro können durchaus etwas taugen. Vor dem Kauf sollte man aber auf eine verständliche Anleitung und das GS-Zeichen schauen und die Pflege- und Sicherheitshinweise in der Anleitung beachten.
0: Hollywood-Schaukeln im Test. Gerade jetzt im Sommer werden sie gerne gekauft. Stefan Kiske aus der ARD-Verbraucherredaktion hat uns geholfen, da den Durchblick zu finden. Gleich 11 Uhr, dann gibt's wieder die Nachrichten.

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1: 11 Uhr. Kleidung von Billigplattformen im Internet voller Schadstoffe. Vadefuhl trifft Rubio in Washington. Gewitter stören Betrieb am Frankfurter Flughafen. Das Wetter, Schauer und Gewitter, später sonnig bis 30 Grad. Mein Name ist Theresia Tautz. Kleidung, die auf der Online-Plattform Shein verkauft wird, ist teilweise stark mit Chemikalien belastet. Das ist bei Untersuchung für die Deutsche Umwelthilfe herausgekommen. Dabei haben 7 von 18 getesteten Kleidungsstücken

0: gegen EU-Grenzwerte verstoßen. So wurde zum Beispiel bei einer Kinderjacke ein Grenzwert für eine PFAS-Chemikalie um mehr als das 1100-fache überschritten, bei einer Jacke für Teenager um mehr als das 12.000-fache. Auf Nachfrage teilte Shein mit, man prüfe das und nehme die betroffenen Produkte erst einmal aus dem Angebot. Vor knapp einem Jahr waren in Frankfurt bei einem Verkehrsunfall mit E-Scootern Zwillingsbrüder tödlich verletzt worden. Ein Auto hatte sie gerammt. Jetzt hat am Landgericht der Prozess gegen den Fahrer begonnen. Die Staatsanwaltschaft wirft ihm fahrlässige Tötung und versuchten Mord vor. HR-Reporter Wolfgang Hetfleisch.
1: Laut Anklage war der 24-jährige Beschuldigte damals mit hohem Tempo auf der Mainzer Landstraße unterwegs, als der Wagen auf die Fahrradspur geriet und mit Zwillingen auf einem E-Scooter kollidierte. Die beiden 23-Jährigen starben. Der Angeklagte soll unter dem Einfluss von Lachgas gestanden haben und weitergerast sein. Ein weiterer E-Scooter-Fahrer wurde erfasst und auf die Motorhaube geschleudert. Er landete erst ein gutes Stück entfernt auf der Fahrbahn.
0: Außenminister Wadefuhl ist auf dem Weg nach Südamerika. Er wird Paraguay, Argentinien und Brasilien bereisen. Sie gehören zu den Staaten, mit denen die EU das Handelsabkommen Mercosur geschlossen hat. Als erstes wird Wadefuhl aber bei einem Zwischenstopp in Washington US-Außenminister Rubio treffen. ARD-Korrespondent Uwe Berndt.
2: Vor dem NATO-Gipfel, der nächste Woche in Ankara stattfindet, will Wadefuhl mit seinem Amtskollegen über die weitere Unterstützung für die Ukraine beraten. In einer Stellungnahme des Auswärtigen Amtes heißt es, Ziel sei die langfristige Unterstützung zu beschließen und eine neue Lastenverteilung im NATO-Bündnis zu vereinbaren. Außerdem will Wadefuhl über die Lage im Iran reden. Es gehe darum, wie aus der Rahmenvereinbarung zwischen den USA und dem Iran eine dauerhafte und tragfähige Lösung werden könne.
0: Gewitter und Starkregen haben heute Morgen für Probleme am Frankfurter Flughafen gesorgt. Nach Angaben einer Sprecherin wurden 100 Starts und Landungen gestrichen und ein Flug nach München umgeleitet. In Maintal im Main-Kinzig-Kreis hat ein Blitz in den Kirchturm der evangelischen Kirche eingeschlagen und ein Feuer ausgelöst. Die Feuerwehr konnte die Flammen schnell löschen. In Rheinland-Pfalz hat der Regen für Entspannung gesorgt beim Kampf gegen einen Waldbrand bei Bad Kreuznach. Der Nachbarort Traisen war deswegen evakuiert worden. Die Obstbauern werden dieses Jahr insgesamt wohl überdurchschnittlich viele Kirschen ernten. Das Statistische Bundesamt sagt, dass es voraussichtlich 13% mehr sein werden als durchschnittlich in den vergangenen 10 Jahren. Und fast 9% mehr als im Erntejahr 2025. Vor allem bei den Süßkirschen dürfte die Ernte gut ausfallen. Bei der Fußball-WM steht die deutsche Mannschaft vor ihrem ersten K.O.-Rundenspiel heute Abend in Boston. Die DFB-Elf startet in den Matchtag mit einem gemeinsamen Frühstück um 16 Uhr unserer Zeit. Aus dem ARD-WM-Team Michael Küster.
3: Danach steht die taktische Besprechung vor dem 16. Finale gegen Paraguay an. Bundestrainer Julian Nagelsmann erwartet einen unangenehmen und abwehrstarken Gegner, der sich hinter den USA und Australien als Gruppendritter für die K.O.-Runde qualifiziert hat. Ob es personelle Wechsel in der Startelf geben wird, ließ Nagelsmann offen. Anstoß ist um 22.30 Uhr. Schon um 19 Uhr trifft Brasilien auf Japan. In der Nacht kämpfen die Niederlande gegen Marokko ums Weiterkommen. Der Sieger dieser Partie spielt im Achtelfinale gegen Kanada.
0: Das waren die Nachrichten. Das Wetter. Noch gibt es teils kräftige Schauer und Gewitter, am Nachmittag dann oft trocken und teils sonnig, bei Höchstwerten heute zwischen 23 und 30 Grad. In der kommenden Nacht meist trocken und es kühlt ab auf 19 bis 14 Grad. Morgen erst oft sonnig, am Nachmittag und Abend auch Wolken und einzelne Schauer und Gewitter bis 32 Grad. Die weiteren Aussichten, am Mittwoch und Donnerstag Sonne, Wolken und oft trocken, dann bis 29 Grad. Die Zeit, es ist 11.04 Uhr.
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0: A7 Fulda Richtung Kassel zwischen Fulda Dreieck und Fulda Mitte. 1 Kilometer Stau wegen Bergungsarbeiten. A7 Kassel Richtung Fulda zwischen Kirchheim und Hattenbacher Dreieck. 2 Kilometer stockender Verkehr nach einem Unfall auf dem mittleren Fahrstreifen. A45 Dortmund Richtung Gießen zwischen Herborn Süd und Ehringshausen. 5 Kilometer Stau wegen einer Tagesbaustelle. Die Fahrbahn ist auf einen Fahrstreifen verengt. Und A485 Gießener Nordkreuz Richtung Langgöns zwischen Gießen, Schiffenberger Tal und Dreieck Bergwerkswald. 2 Kilometer stockender Verkehr wegen einer Tagesbaustelle auf dem rechten Fahrstreifen. Allen eine gute Fahrt.
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5: Ich grüße Sie. Tag für Tag werden noch Menschen lebend befreit aus den Trümmern in Venezuela. Aber die Zahl der Todesopfer steigt und die Zahl der Vermissten ist hoch. Mittlerweile spricht die Regierung in Venezuela offiziell von 1450 Toten, Zehntausende gelten als vermisst. Ganze Stadtviertel in

0: in der Hauptstadt Caracas liegen in Trümmern. Besonders getroffen hat es die kleine Küstenstadt La Guaira, 20 Kilometer weiter nördlich. Internationale Hilfe ist schon im Land. Auch das Technische Hilfswerk aus Deutschland hat rund 50 Spezialkräfte dorthin geschickt. Und auch die christliche Organisation Global Aid Network, kurz GAIN, bereitet Fachleute für den Einsatz vor. Einer davon ist Ulrich Fischer. Er ist hauptamtlicher Helfer und wird mit einem Team, das von Gießen aus gesteuert wird, nach Venezuela fliegen. Und ich habe ihn erstmal gefragt, ob er schon weiß, wann es für ihn losgeht.
1: Der Plan ist, dass es morgen losgeht, aber bisher war es wirklich schwierig, Flüge zu finden. Also man findet einfach nichts. Wir sind auch mit einer Organisation zugange, die Flüge für humanitäre Einsätze stiftet letztendlich und warten darauf, dass wir einfach morgen noch fliegen können.
0: Das heißt, es kann sich auch noch verschieben, einfach weil kein Platz ist auf Flügen.
1: Das kann sich leider auch noch verschieben, genau.
0: Was muss man denn auf die Schnelle regeln, wenn man erfährt als hauptamtlicher Helfer, okay, morgen, übermorgen muss ich los, privat, beruflich?
1: Also hoffentlich hat man einiges schon vorher geregelt, aber da wird es natürlich immer sehr busy vor so einem Einsatz. Da gibt es von eben Visafragen, rechtlichen Fragen bis hin zu Flügen. Und dann sind die Einsatzsituationen auch immer wieder verschieden. Also es ist ein heißes Land, es ist ein kaltes Land. Welche Materialien braucht man, welche Kleidung? Und dann gibt es rechtliche Regelungen, wie es zu beachten gilt. Also da fängt immer eine große, schnelle Recherche an. Was brauchen wir? Und dann spielen natürlich Sachen wie Sprache und Kultur eine Rolle. Braucht man Übersetzer, sowohl für das Sprachliche als auch für die kulturelle Seite. Und ein großer Bereich ist Sicherheit natürlich. Also da in aller Kürze sehr klar und deutlich hinzuschauen, welche Risiken bietet der betreffende Einsatz und wie kann man damit umgehen, um die zu minimieren oder auf dann eventuelle Schadensereignisse auch gut reagieren zu können, damit die sich nicht verheerend auswirken. Also gibt immer ganz viel zu regeln.
0: Was genau wird denn vor Ort Ihre Aufgabe sein?
1: Also wir haben jetzt mal Kontakt mit einem potenziellen lokalen Partner aufgenommen und das machen wir immer, wir werden nicht allein im Land agieren und suchen uns immer einen Partner, der von Haus aus den Leuten helfen will, aber oft seinen Landsleuten. Und dieses Assessment Team wird letztendlich zusammen mit dem Partner herausfinden, wo können wir denn überhaupt helfen mit unserer spezifischen Möglichkeit als GAIN. Und was wird gebraucht? Also es ist letztendlich wirklich so eine Assessment-Sache herauszufinden.
0: Sie sind also so eine Art Vorhut für die Organisation und dann werden Sie langfristiger auch da sein können und helfen. In der Region La Guaira, nördlich von Caracas, da sollen mehr als 100 Gebäude eingestürzt sein, auch Hochhäuser, die eigentlich erdbebensicher gebaut gewesen sind. Ist da Zeit für mentale Vorbereitung auf ein solches Trümmerfeld mit all den Menschen, die Hilfe brauchen?
1: Also die mentale Vorbereitung ist, würde ich sagen, zum Teil durch die Ausbildung schon ein Stück weit gegeben, weil man bereitet sich darauf vor, okay, ich gehe in eine Katastrophe, wie gehe ich damit um? Zum anderen, würde ich sagen, reflektierte Erfahrung, jeder Einsatz wird reflektiert, es gibt einen Debrief und jede reflektierte Erfahrung bereitet einen ein Stück besser mental darauf vor. Und dann gibt es einen Bereich, auf den aus meiner Sicht man sich gar nicht wirklich vorbereiten kann. Jede Situation ist da unterschiedlich. Du triffst auf Leid, auf Menschen, die eine ganz eigene Geschichte in diesem Erdbeben oder jetzt in der Situation natürlich mit dem Erdbeben haben. Und da bist du erstmal reingeworfen und kannst dich mental insofern eigentlich nicht darauf vorbereiten.
0: Was erwarten Sie denn jetzt ganz persönlich? Wie werden diese nächsten Tage für Sie? Was haben Sie da für ein Gefühl?
1: Also das ist immer spannend, weil letztendlich hängt es wirklich davon ab, die richtigen Leute zu treffen, in die richtigen Gespräche reinzukommen, an der richtigen Stelle zu sein, um rauszufinden, wie können wir helfen. Also wir helfen häufig einfach mit Hilfsgütern. Wir haben immer vor, auch Hilfsgüter ins Land zu bringen und Hilfsgüterverteilungen zu machen. Und wo wird was gebraucht und mit wem können wir das gut verteilen, nach humanitären Grundsätzen verteilen. Also das ist immer eine spannende Situation und unser größtes Gut, glaube ich, ist immer unser potenzieller lokaler Partner und die Erfahrung, die wir haben.
0: Und den potenziellen lokalen Partner, den kennen Sie aber noch nicht?
1: Den kennen wir schon. Also wir sind ja als GAIN grundsätzlich mal humanitärer Partner für Campus Christus, für die Organisation. Und die ist in sehr vielen Ländern aktiv und unter anderem auch in Venezuela. Von daher ist das

0: York kurz gehen und er hofft, dass er morgen fliegen kann.
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0: Wenn die Hitze steht, laufen manche Geschäfte heiß. Während viele unter den hohen Temperaturen leiden und gelitten haben, profitieren andere ganz direkt. Das war in den vergangenen Tagen auch so. Freibäder und Badeseen zum Beispiel, die waren natürlich voll wie selten. Und natürlich waren auch Getränke oder Speiseeis gefragt wie nie.
2: Seit 1957 gibt es Eis Fontanella in der Frankfurter Innenstadt. Chefin Jessica Michelin hat hier schon als Kind im Sommer beim Eismachen geholfen.
3: Wir warten genau auf diese sonnigen Tage. Jeder will Eis einfach essen. Aber wenn es zu warm ist, ehrlich gesagt, ab 35 Grad. Die Leute wollen nur trinken und die kommen erst am Abend raus.
2: Mehr als 300 Liter Eis werden hier im Moment jeden Tag gemacht. In den heißen Wochen werde bis zu 3-mal so viel verkauft wie in den anderen Zeiten, sagt Jessica Michelin. Da werden dann alle gebraucht. Von Mai bis Mitte September laufe das Geschäft auf Hochtouren.
3: Jetzt natürlich niemand geht in Urlaub. Die Urlaub sind abgelehnt.
2: Engpässe gibt es zur heißen Jahreszeit in Baumärkten, bei mobilen Klimageräten, sagt Roman Langer.
4: Ja, die letzten Tage sind schlimm. Also schlimm hitzemäßig natürlich, aber auch, weil wir Anrufe bekommen, jede Menge. Primär wegen Klimageräten, die wir leider nicht mehr haben. Und die zweite Sache ist natürlich, noch haben wir welche, Ventilatoren.
2: Klimageräte gibt es hier im Baumarkt in Nidderau schon seit rund einer Woche nicht mehr.
4: Wenn es heiß wird, dann kommen die Kunden und überlegen und sagen, okay, es ist so heiß, dass ich sage, ich kaufe mir jetzt doch noch ein Klimagerät oder einen Ventilator. Also scheinbar muss erst der Druck da sein.
2: Das Problem kennt auch Uwe Loth, Landesinnungsmeister Sanitärheizung Klima aus dem nordhessischen Velmar. Im Hochsommer häufen sich die Anfragen nach Klimaanlagen.
5: Und wenn dann so wie jetzt die Temperatur sprunghaft seit einer Woche ansteigt, dann ist die Nachfrage plötzlich auch um ein Vielfaches höher als in den normalen Sommertagen. Und da kann es eventuell auch mal dran scheitern, dass die Betriebe da keine Kapazitäten haben.
2: Auch Getränkehersteller wie Hassia in Bad Vilbel haben im Sommer Hochsaison. Hier werden im Moment rund 2,7 Millionen Liter alkoholfreie Getränke pro Tag abgefüllt. Wasser und Säfte. Etwa ein Drittel mehr als im Winter. Und zwar von Montag bis Freitag rund um die Uhr im Dreischichtbetrieb. Voll ausgelastet ist zurzeit auch die Eisfabrik in Heppenheim. Nikolaus Huber ist Deutschland-Geschäftsführer der Magnum Ice Cream Company.
6: In Heppenheim arbeiten über 500 Kolleginnen momentan rund um die Uhr, um unser Klassiker wie Flutschinger Magnum Cremissimo zu produzieren. Und man kann sich das so vorstellen, dass an Spitzentagen momentan über 300.000 Eise produziert werden. Und übereinander gestapelt ist es höher als der Mount Everest.
2: Die Nachfrage ist bei der Hitze enorm. Da könnten dann auch schon mal Eistruhen in einzelnen Supermärkten vorübergehend leer sein.
6: Wir haben in Deutschland rund 30.000 Supermärkte. Da gibt es Einzelwochen, da liegt der Absatz über 40% über dem Vorjahr. Letzte Woche war so eine Woche. Und dass solche Truhen im Handel nicht immer 100% nachzufüllen sind, das liegt in der Natur der Sache. Aber wir sind dran, jedem sein Eis zu bringen.
2: Und natürlich komme der Sommer nicht überraschend. Ab Januar werde vorproduziert. Schon jetzt ist die Eisfabrik in Heppenheim die größte des Mutterkonzerns Magnum Ice Cream in Europa. Und die Produktion wird gerade noch weiter ausgebaut, so dass in Zukunft noch mehr Eiscreme von der Bergstraße kommen wird.
0: Das gute Geschäft mit der Hitze. Lars Hofmann hat sich umgehört. FPV-Drohnen, das ist die Abkürzung für First Person View, also sinngemäß übersetzt, der Drohnenpilot sieht sehr genau, was er angreift und was er da macht. Schon seit langem werden diese kleinen Drohnen im Ukraine-Krieg eingesetzt. Zu Beginn vor allem gegen Militärfahrzeuge und Soldaten. Mittlerweile machen diese Drohnen auch Jagd auf die Zivilbevölkerung, russische Drohnen konkret in der Ukraine. Florian Kellermann berichtet darüber.
7: Die Stadt Saporija liegt im Südosten der Ukraine, direkt am Fluss Dnipro. Vor der russischen Vollinvasion hatte sie über 700.000 Einwohner. Die russische Armee rückte rasch von Süden bis kurz vor die Stadt vor und blieb dann stecken. Der Frontverlauf hier ist schon lange fast unverändert. Und doch nimmt der Terror gegen die Zivilbevölkerung von Saporija seit einigen Wochen massiv zu. Inna Krasny, 53 Jahre alt, die eine Therapiegruppe in der Innenstadt besucht, ist aufgewühlt.
8: In diesem Jahr ist es wirklich furchtbar. So war es vergangenes Jahr noch nicht, wie mir scheint. Jetzt sind auch noch diese FPV-Drohnen aufgetaucht, die ihre Ziele genau und mit voller Absicht treffen. Ich habe gelesen, dass ein Pilot die Drohnen steuert und alles in Echtzeit sieht.

0: Er sieht einen Menschen oder ein Auto oder eine Haltestelle und greift sie zielgerichtet an. Deshalb heißen diese Drohnen FPV First Person View. Der Pilot an seinem Bildschirm sieht genau das, was die Kamera der Drohne sieht. Solche Drohnen sind billig und haben eine relativ geringe Reichweite. Deshalb kamen sie bis vor kurzem nicht nach Saporija. Das habe sich geändert, sagt Andriy, 34 Jahre alt, Kommandeur einer Einheit, die Drohnen in der Nähe von Saporija abwehrt. Die FPV-Drohnen fliegen jetzt auch im Stadtgebiet. Der Feind setzt die größere Molnja-Drohne als Mutterdrohne ein. Er montiert 2, 3 FPV-Drohnen auf eine Molnja, die sie trägt. Vor allem die Stadtviertel Piske und Kosmos sind betroffen, im Süden. Die FPV-Drohnen fügen uns Leid zu. Die Molnjas mit größerer Reichweite können nicht so genau gesteuert werden. Aber sie funktionieren als Träger und verstärken die Internetverbindung, über die Piloten die kleineren Drohnen steuern. Andriy und seine Einheit befinden sich in einem Bunker an einer Ausfallstraße von Saporija. Die Position ist Tag und Nacht besetzt, im Schichtbetrieb. Wenn sich eine feindliche Drohne der Stadt nähert, ertönt ein Warnsignal. Auf dem Monitor mit der Landkarte erscheint sie als roter Pfeil. Schnell wird klar, was genau sich da nähert. Wir sehen das am Radarquerschnitt. Das da könnte eine FPV-Drohne sein. Höhe 725 Meter, Geschwindigkeit 50 Kilometer pro Stunde. Das ist ein kleines Objekt, das da fliegt. Sollte es in den Radius von 10 Kilometern um die Stellung der Antidrohneneinheit eindrängen, wird Andriy ein paar Männer mit einer Abfangdrohne losschicken. Leider kämen manchmal so viele Drohnen auf einmal, dass es nicht gelingt, alle abzufangen. Die Angst geht um in Saporija. Die Stadt könnte sich zu einem zweiten Cherson entwickeln. In Cherson greifen russische Drohnenpiloten täglich gezielt einzelne Zivilisten an, seit Jahren. Denn dort, ganz im Süden, ist der Dnipro die Frontlinie. FPV-Drohnen können direkt auf der anderen Seite des Flusses starten. Menschen-Safari, dieser zynische Begriff hat sich in der Ukraine dafür eingebürgert. Bald auch in Saporija. Wir versuchen das zu verhindern, aber möglich ist es. Der Feind tritt nicht auf der Stelle, er lernt.
1: Jagd auf Zivilisten. Russische Drohnen verbreiten Terror in der ukrainischen Großstadt Saporischja. Ein Bericht unseres Korrespondenten in der Ukraine, Florian Kellermann.
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1: Mückenstiche sind unangenehm, klar, sie können in Zukunft auch häufiger deutlich unangenehmere Konsequenzen haben als ein bisschen Juckreiz, denn schon seit ein paar Jahren kommen ja neue Erreger in Deutschland vor, die von Stechmücken übertragen werden. Verschiedene Forschungsgruppen im ganzen Land fangen deshalb Stechmücken und untersuchen sie auf Krankheitserreger. Das ist ziemlich aufwendig. Jetzt haben Forschende vom Friedrich-Löffler-Institut für Tiergesundheit einen einfachen Weg ausprobiert. Denn wichtig ist, was hinten rauskommt.
3: Mückenkot, also Ausscheidungen von Mücken zu finden, ist eine mühsame Aufgabe. Darum greift Christine Körsten zu einem Trick.
4: Wir haben eine stinknormale Zuckerlösung gehabt, haben die mit blauer Lebensmittelfarbe gefärbt. Und dadurch ist auch der Mückenkot tatsächlich blau gefärbt, sodass wir den leichter sehen konnten und dann auch leichter abtupfern konnten.
3: Denn die Tierärztin vom Friedrich-Löffler-Institut für Tiergesundheit hat eine neue Methode ausprobiert, mit der sie überwachen will, welche Viren Stechmücken in Deutschland in sich tragen. Dafür hängt die Forscherin verschiedene Fallen auf. Die eine Sorte hängt in einem Baum.
4: Die funktionieren so, dass ich dann CO2 noch dazu habe. Dann hatte ich noch einen Lockstoff, der so ein bisschen nach Käsefüßen riecht. Nicht ganz angenehm, aber für die Mücken interessant, sodass die Tiere da angelockt wurden. Und dann habe ich die Fallen gestartet.
3: Ein Ventilator saugt die Mücken in ein Netz. Eine zweite Fallenart lädt die Insekten ein, ihre Eier abzulegen, sagt die Tierärztin.
4: Das ist also Wasser, wo Heu drin liegt, ist dann ein sehr nährstoffreiches Wasser, was die Mücken sehr attraktiv finden als Brutgewässer, sodass sie da hinkommen und auf der Box drauf ist dann auch so ein Fanggerät, wo wir auch wieder über einen Ventilator einen Luftstrom erzeugen und die Tiere damit dann einfangen.
3: An 12 Stellen hat Körsten in Ostdeutschland Mücken gefangen. Schon in den 9 Nächten sind tausende Mücken zusammengekommen und nicht nur von einem.

0: einer Art, sondern von vielen. Weil die Viren sich im Darm von Mücken vermehren, hat Christine Körsten die neue Methode ausprobiert und den Kot der Mücken auf die Erreger untersucht. 3 Viren hat sie in den Tieren nachgewiesen. Das Westnilvirus, das 2018 erstmals in Deutschland festgestellt wurde und auch Menschen krank machen kann. Dann das Usutu-Virus, das seit 2010 hierzulande kursiert und Vögel töten kann. Und das Sindbiss-Virus. Das ist kaum relevant in der Humanmedizin. Christine Körsten ist zufrieden. Auch Daniel Hornus fängt mit seinem Team regelmäßig Stechmücken. Der Oberarzt am Universitätsklinikum Freiburg im Breisgau sucht im Südwesten Baden-Württembergs nach dem Westnil-Virus. Er beurteilt die neue Methode positiv.
1: Das ist insofern ein sehr interessanter Ansatz, weil man kann einfach die Hinterlassenschaften quasi einsammeln und analysieren. Aktuell ist es so, wir müssen die Stechmücken natürlich sammeln. Die Stechmückenfallen regelmäßig leeren, müssen dann diese Stechmücken poolen, nach Spezies differenzieren. Dann werden die quasi gecrushed und DNA extrahiert. Das würde sich natürlich mit den Analysen aus den Exkrementen deutlich vereinfachen.
0: Die Überwachung von Mücken und Krankheitserregern wird immer wichtiger, weil neue Viren und Bakterien nach Deutschland gelangen. Das Westnil-Virus breitet sich von Osten aus. Das Chikungunya-Virus wurde letztes Jahr an der deutsch-französischen Grenze entdeckt. Diese Überwachung könnte mit der neuen Methode einfacher werden, sagt Daniel Hornus.
1: Ich denke, die Methode muss man jetzt nochmal gründlich überprüfen und auch gucken, ob sich da Unterschiede nicht doch ergeben in Richtung Sensitivität. Aber wenn sich das so bewahrheitet, dann wäre das auch eine, denke ich, sehr einfache Methode, um das flächendeckender auszurollen als Surveillance-Methode.
2: Die Hinterlassenschaft der Stechmücken, der Mückenkot also als Analysematerial, um Krankheitserreger zu finden. Joachim Budde hat uns davon berichtet. Jahrelang hat ein beißender Geruch Menschen in Seligenstadt genervt, auf der anderen Mainseite in Karlstein. Von dort kam dieser Geruch her. Wie brennendes Glas, das haben manche gesagt, andere haben sich an faule Eier erinnert gefühlt. Und nach langer Suche wurde die Quelle vorigen Dezember dann gefunden. Der Mief kam von einer Firma im Karlsteiner Industriepark von der anderen Mainseite. Aber es müffelt immer noch und das stinkt Betroffenen aus Seligenstadt gewaltig. Wolfgang Hetfleisch berichtet.
3: Im Sommer sind Kerstin und Carsten Guthart aus Seligenstadt am liebsten draußen auf ihrer schönen Terrasse. Selbst bei großer Hitze lässt es sich dort aushalten, eigentlich. Wäre da nicht dieser beißende metallische Geruch, der abends über den nahen Main weht, oft für eine halbe Stunde, nicht selten länger. Dabei war der Betrieb, der ihn verursacht, vor einem halben Jahr ausfindig gemacht worden, drüben im bayerischen Karlstein. Im Frühling stellte Kerstin Guthart dann auf der geliebten Terrasse fest, es stinkt immer noch.
4: Wir waren alles von schockiert bis sauer, verzweifelt. Ich habe zig Mails an den Emissionsschutz Bayern geschrieben. Ich habe auch um Rückmeldung gebeten, was denn jetzt definitiv getan wird, bis wann das abgestellt wird. Keine Antwort.
3: Ehemann Carsten kann das nicht nachvollziehen. Es müsse endlich was passieren. Der Gestank sei nicht auszuhalten.
5: Wir sind dazu gezwungen gewesen, in die Wohnung zu gehen und alle Fenster zu schließen. Und das ist nicht das, was wir uns vorstellen, abends zu tun im Sommer.
3: Auch Heiko, einem Freund der Gutharts, bleibt nur der Rückzug, wenn der Gestank seinen Balkon im Seligenstädter Stadtteil Kleinwelsheim erreicht. Obwohl die bayerischen Behörden das verneinen, fragt er sich, ob ein gesundheitliches Risiko besteht.
6: Geruch, der so beißend ist und auch regelrecht in den Augen brennt, kann ich mir schon vorstellen, wenn man direkt davor steht, dass dann nicht gerade gesundheitsförderlich ist. Ich weiß auch nicht, wie es den Arbeitern da geht, denn ich war vor einiger Zeit mal direkt vor dem Gelände und da war das so extrem, dass man eigentlich kaum atmen konnte.
3: Das Landratsamt Aschaffenburg, das auch für Emissionsschutz zuständig ist, wollte dem eigentlich zügig ein Ende machen. Der Verursacher wurde verpflichtet, ein Gutachten zu erstellen. Es sollte Ende Februar vorliegen. Dann sollte die Firma bis Ende April Maßnahmen umsetzen, damit es endlich nicht mehr stinkt. Auf Nachfrage heißt es nun in Aschaffenburg:
7: Von dem betroffenen Unternehmen wurde als Auflage im Bescheid ein Gutachten zur Abgasreinigung und Geruchsverteilung gefordert. Da die Frist bereits verstrichen ist, hat das Landratsamt zwischenzeitlich weitere rechtliche Schritte eingeleitet, um den Druck zur Fertigstellung des Gutachtens zu erhöhen.
3: Und weiter:
7: Sobald uns das vollständige Gutachten vorliegt, können im Rahmen der Möglichkeiten des Emissionsschutzrechts konkrete Maßnahmen ergriffen werden.
3: Einen Zeitplan nennt die Behörde nicht. Dass eine Lösung auf sich warten lässt, sorgt auf der hessischen Flussseite zumindest für leichtes Stirnrunzeln. Ilka Hauke, Sprecherin der Stadt Seligenstadt.
8: Wir hatten natürlich gehofft, dass das Thema durch ist und war natürlich

0: natürlich auch bester Dinge, nachdem der Verursachende im Industriepark Karlstein dann gefunden wurde, Auflagen bekommen hat. Allerdings müssen wir natürlich auch hinnehmen, dass die Auflagen, so haben wir vom Landratsamt Aschaffenburg gehört, wohl sehr aufwendig sind und die Umsetzung etwas dauert.
1: Der zurückhaltende Ton ist kein Zufall. Für Seligenstadts Verwaltung ist die Angelegenheit nicht so dringlich wie noch im vorigen Jahr. Bislang haben sich nur 2 Personen im Rathaus beschwert, weil es weiterhin müffelt. Vielleicht gibt es weniger Betroffene oder Menschen nehmen die Belästigung hin, weil es hieß, das Problem werde angepackt und gelöst. Auch Guthards sind keine Prinzipienreiter. Sollte der Gestank aber noch lange über die Terrasse wabern, dann wird Kerstin Guthard dem Gedanken nicht länger ausweichen können.
2: Dass man dann irgendwann halt sich eine andere Wohnung, eine andere Bleibe suchen muss. Und wir lieben es hier in Seligenstadt und unsere Wohnung ist super toll. Wir haben auch einen tollen Vermieter und wir möchten eigentlich gern hier bleiben. Das ist einfach wirklich ein sehr trauriges Bild, was hier abgegeben wird.
3: Gestank in Seligenstadt und woher er kommt. Ein Bericht war das von Wolfgang Hettfleisch.
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3: Heute Abend 22.30 Uhr geht's ums Ganze, also weiterkommen oder scheitern gegen Paraguay. Favorisiert ist Deutschland, aber was heißt das schon? Überraschungen gibt's immer auch bei dieser Fußball-WM, vor allem dann, wenn die Vorfreude besonders groß ist, zumindest beim Gegner.
5: K.O.-Phase. Es geht ums Achtelfinale auf der größtmöglichen Fußballbühne. Muss man da nicht allerbeste Laune, Vorfreude haben? Absolut, sagt Paraguays Nationaltrainer Gustavo Alfaro. Gegen Deutschland zu spielen, schwärmt er, ist eine so schöne Aufgabe. Wir wollen es genießen und das Beste draus machen. Und sein Gegenüber, Bundestrainer Julian Nagelsmann, naja, geht so.
6: Das ist, glaube ich, wie bei jedem Menschen. Die Frage können Sie sich selbst beantworten und dann, glaube ich, ist dazu alles gesagt.
5: Alles gesagt zu der Kritik der letzten Tage, die auf ihn, auf das Team einprasselte. Nagelsmann ernst, ein wenig in sich gekehrt. Vorfreude sieht irgendwie anders aus, hört sich anders an, auch wenn Kai Havertz versucht zu relativieren.
7: Wir sind einfach von außen da, schön auf uns einzuhauen, aber generell interessiert mich das wirklich null.
5: 2 Siege zum Auftakt, dann der Ecuador-Dämpfer, der das zarte Pflänzchen Euphorie je zertreten hat. Oder wie der Bundestrainer auf die englische Frage einer Journalistin aus Paraguay antwortete:
6: If you win, everything is perfect. If you lose, everything is shit.
5: Und so gilt es jetzt, noch mehr Shit zu verhindern in diesem K.O.-Spiel gegen Paraguay. Antonio Rüdiger ist sich sicher, dass das klappt.
8: Wir werden ein anderes Gesicht zeigen. Das zu 100%.
5: Ob auch andere Gesichter in der Startelf zu sehen sein werden, ist offen. Wobei Bundestrainer Julian Nagelsmann rutschte da kurz was raus.
6: Es gibt taktische Überlegungen, ein bisschen was zu verändern.
5: Um das dann schnell wieder einzufangen.
6: Es gibt aber auch, wie auch in die andere Richtung diskutierbar ist, alles identisch zu lassen, was die erste Elf angeht.
5: Goretzka für Pavlovic könnte eine Option sein. Leveling für Sané eine etwas unwahrscheinlichere. Dass Brown hinten links zurückkehrt, scheint dagegen fix. Es geht ums Achtelfinale, um Siegen oder Fliegen auf der größtmöglichen Fußballbühne.
6: Ich bin sehr guter Dinge, dass sie im Topspiel machen werden.
5: Vorfreude hört sich irgendwie anders an. Das Gute ist, mit einem Sieg würde sich das ganz schnell wieder ändern.
3: Siegen oder Fliegen, ein Bericht von Tim Brockmeier vor dem Spiel der deutschen Elf gegen Paraguay heute Abend.
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11: 11.30 Uhr. Umwelthilfe warnt vor Kleiderkauf auf Internet-Billig-Plattform. Badepool trifft Rubio in Washington. Friseure in Kassel protestieren gegen Rückzahlung von Corona-Hilfen. Das Wetter, Schauer und Gewitter, später sonnig bis 30 Grad. Mein Name ist Theresia Tautz. Die deutsche Umwelthilfe warnt vor der Online-Plattform Shein. Viele Kleidungsstücke sind offenbar mit Chemikalien belastet. Die Umwelthilfe hat 18 Produkte testen lassen. In 15 waren problematische Stoffe enthalten. Aus der Nachrichtenredaktion Maren Weil.
12: In 7 Produkten wurden EU-Grenzwerte überschritten und das teilweise heftig. Beispiel PFAS-Chemikalien. Die bauen sich im Körper kaum ab, gelten zum Teil als krebserregend und können auf Dauer unfruchtbar machen. In einer Kinderjacke wurde der Grenzwert für einen solchen Stoff um das 1100-fache überschritten. In einer Jacke für Teenies sogar um das 12.000-fache. Shein sagt, dass diese Produkte jetzt erstmal nicht mehr verkauft werden sollen und will weitere Kleidungsstücke testen.
11: Außenminister Wadefuhl ist unterwegs nach Washington. Dort will er mit seinem amerikanischen Amtskollegen Rubio darüber sprechen, wie die Aufgaben innerhalb der NATO künftig verteilt werden könnten. Nächste Woche treffen sich die Staats- und Regierungschefs der 32 NATO-Länder in der Türkei. Das Verhältnis der USA zum Bündnis ist schon länger angespannt. Unter anderem, weil Präsident Trump die europäischen Verbündeten drängt, mehr Verantwortung für die Verteidigung zu übernehmen. Vor knapp einem Jahr waren in Frankfurt bei einem Verkehrsunfall mit E-Scootern Zwillingsbrüder tödlich verletzt worden. Ein Auto hatte sie gerammt. Jetzt hat am Landgericht der Prozess gegen den Fahrer begonnen. Die Staatsanwaltschaft wirft ihm fahrlässige Tötung und versuchten Mord vor. HR-Reporter Wolfgang Hetfleisch.
1: Laut Anklage war der 24-jährige Beschuldigte damals mit hohem Tempo auf der Mainzer Landstraße unterwegs, als der Wagen auf die Fahrradspur geriet und mit Zwillingen auf einem E-Scooter kollidierte. Die beiden 23-Jährigen starben. Der Angeklagte soll unter dem Einfluss von Lachgas gestanden haben und weitergerast sein. Ein weiterer E-Scooter-Fahrer wurde erfasst und auf die Motorhaube geschleudert. Er landete erst ein gutes Stück entfernt auf der Fahrbahn.
11: Die Corona-Pandemie beschäftigt viele Unternehmen bis heute, unter anderem die Starthilfe und die Art und Weise, wie die hessische Landesregierung sie zurückgezahlt haben will. Deshalb ist am Vormittag in Kassel das Friseurhandwerk auf die Straße gegangen. HR-Reporter Jürgen Jenauer.
13: Als die Betriebe vor 6 Jahren die Hilfen beantragen, gehen sie noch davon aus, dass die Hilfen nicht zurückbezahlt werden müssen. Protest dagegen gab es immer wieder. Die Friseure fordern mehr Fairness. So sollen die Soforthilfen ähnlich berechnet werden wie Überbrückungshilfen. Da werden Löhne, Fixkosten und Ähnliches von der Summe abgezogen, sodass nicht alles zurückbezahlt werden muss.
11: Der deutsche Staat hat letztes Jahr so viel investiert wie lange nicht mehr. Das meldet das Statistische Bundesamt. Danach sind die Bruttoinvestitionen um gut 12% gestiegen auf 147,5 Milliarden Euro. Das ist das größte Plus bei den staatlichen Investitionen seit dem Jahr 2000. Als Grund wird die starke Zunahme der sogenannten Ausrüstungsinvestitionen genannt, zu denen auch Rüstungsgüter zählen. So sei zum Beispiel deutlich mehr Geld für Waffensysteme und andere Anschaffungen für die Bundeswehr ausgegeben worden. Heute Abend steht bei der Fußball-WM für das deutsche Team das erste K.O.-Spiel an, um 22.30 Uhr gegen Paraguay. Ein Gegner, der spieltechnisch Gemeinsamkeiten mit Ecuador haben soll, dem letzten deutschen Gruppengegner. Dazu hat Bundestrainer Julian Nagelsmann gesagt.
14: Ja, Ähnlichkeiten sind sicher, dass sie auch über eine sehr starke Körperlichkeit und Defensive kommen. Das ist schon so auch einer ihrer Leitsprüche, glaube ich, in ganz Paraguay, so dieser Kampfgeist. Und das merkt man schon, dass sie Gas geben wollen.
11: Schon um 19 Uhr beginnt das 16. Finale Brasilien gegen Japan und nachts um 3 treten die Niederlande gegen Marokko an. Das waren die Nachrichten. Das Wetter. Noch gibt's teils kräftige Schauer und Gewitter am Nachmittag, dann oft trocken und teils sonnig bei Höchstwerten zwischen 23 und 29 Grad. In der kommenden Nacht kühlt es ab auf 19 bis 14 Grad. Morgen erst noch oft sonnig, am Nachmittag und Abend auch Wolken und einzelne Schauer und Gewitter bis 32 Grad. Und die weiteren Aussichten am Mittwoch und Donnerstag Sonne, Wolken und oft trocken bis 29 Grad. Die Zeit ist 11.35 Uhr.
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11: Vorsicht auf der A661 Oberursel Richtung Egelsbach in der Abfahrt Offenbach-Taunusring ist eine Ölspur im Kurvenbereich. A45 Dortmund Richtung Gießen zwischen Herborn Süd und Ehringshausen 5 Kilometer Stau wegen einer Tagesbaustelle. Die Fahrbahn ist auf einen Fahrstreifen verengt. Und A485 Gießener Nordkreuz Richtung Langgöns zwischen Gießen-Schiffenberger Tal und Dreieck-Bergwerkswald 2 Kilometer stockender Verkehr wegen einer Tagesbaustelle auf dem rechten Fahrstreifen. Wir wünschen allen eine gute Fahrt.
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3: Schönen guten Tag Ihnen. Vor zwei Wochen haben die USA und der Iran ja das Rahmenabkommen vereinbart, 60 Tage, um miteinander

0: zu reden, um sich Luft zu verschaffen und Schiffe wieder fahren zu lassen durch die Straße von Hormuz. Sie haben das mitbekommen, am Wochenende ist der Konflikt wieder eskaliert. Es gab Angriffe und Gegenangriffe. Anlass soll ein iranischer Drohnenangriff gewesen sein auf einen Öltanker. Ich habe darüber mit unserem Korrespondenten Benjamin Weber gesprochen und gefragt. Es heißt, beide Seiten hätten jetzt auch wieder einen Stopp der Angriffe vereinbart. Wie ist die Lage im Moment?
1: Die Lage im Moment ist ruhig. Es hat keine Kampfhandlungen mehr gegeben oder es sind keine mehr vermeldet worden. Das war ja am Wochenende anders. Obwohl ja eine Waffenruhe gilt, hatten die USA in der Nacht zu Samstag Ziele bombardiert im Iran und der Iran daraufhin Stützpunkte der USA in Bahrain angegriffen mit Drohnen. Und das hat sich dann in der Nacht zu Sonntag ja eigentlich wiederholt. Im Prinzip das gleiche Playbook, nur dass der Iran diesmal dann auch auf Kuwait zurückgeschossen hat. Jetzt ist für den Moment aber Ruhe eingekehrt.
0: Für morgen waren jetzt weitere Gespräche geplant. Die USA gehen davon aus, dass sie stattfinden. Was hört man dazu aus dem Iran? Wie groß ist da das Interesse?
1: Also aus Iran hört man dazu bislang gar nichts, außer dass in lokalen Medien auch eben über diese Meldungen gesprochen worden ist, berichtet worden ist, wonach eben morgen in Katar diese Gespräche stattfinden sollen. Aber offiziell bestätigt, dass es diese Gespräche gibt und dass sie auch morgen schon stattfinden, ist auf jeden Fall da gar nichts. Also da hat man noch bisher überhaupt keine Reaktion dazu gehört. Was es aber gibt, ist ein Tweet vom Außenminister, vom stellvertretenden Außenminister des Iran, wo man sieht, dass offensichtlich in den vergangenen Tagen, da ist nicht ganz klar wann, in Maskat im Oman sich Delegationen getroffen haben aus dem Iran und aus Oman. Das sind ja die beiden Länder an der Meerenge von Hormuz. Die haben sich da getroffen und eben über die Straße von Hormuz und alle Regularien angefangen zu beraten.
0: Und das ist ja genau auch der Knackpunkt, die Kontrolle über die Straße von Hormuz. Das ist der Streitpunkt auch zwischen den USA und Iran. Es geht um konkrete Routen da vor allem. Was wollen die USA? Was will der Iran?
1: Also der Iran will im Großen und Ganzen, glaube ich, einfach die Kontrolle über die Straße von Hormuz behalten und das eben auch im Zweifel mit Gewalt durchsetzen. Und entzündet hat sich diese Problematik jetzt eben daran, dass es zwei verschiedene Routen gibt, auf denen man durch diese Meerenge durchfahren kann. Es sind ja immer noch sehr viele Schiffe im Persischen Golf, die da jetzt raus wollen. Die zweite Route, die der Iran nicht so gut findet, ist eine Route, die im Süden entlang führt an der Küste des Oman durch omanische Gewässer. Und da hat man das Gefühl, wenn man das jetzt zulässt, aus der Teheraner Perspektive, dann gibt man quasi diesen Trumpf aus der Hand, den man da hat, nämlich mit dieser Straße von Hormuz. Da haben sie ja im Krieg gemerkt, dass das ein sehr, sehr großes Druckmittel auf die USA und auch auf die Weltwirtschaft ist. Und deswegen, glaube ich, waren diese beiden Angriffe auf den einen Frachter und auf den einen Tanker, haben die stattgefunden, weil der Iran eben sagen will, wir haben die Kontrolle über die Straße von Hormuz. Und man sagt eben auch, in diesem 14-Punkte-Plan sei das ja festgeschrieben. Und es gibt in der Tat auch einen Punkt, der da so relativ vage formuliert ist, aber der im Prinzip sagt, also Iran und Oman haben in Zukunft die Kontrolle über die Straße von Hormuz.
0: Ja, das ist jetzt auch die Frage, ne, was dieser Rahmenvertrag, dieses Abkommen noch wert ist, in dem ja auch noch die komplizierte Atomfrage verhandelt werden soll.
1: Ja, es gilt noch. Also ich glaube, das kann man auf jeden Fall festhalten und das ist, glaube ich, auch die beste Nachricht an dieser ganzen Sache. Man sieht aber jetzt an diesem Beispiel Straße von Hormuz sehr, sehr gut, dass das Problem eben ist, dass diese 14 Punkte oft sehr vage gehalten sind. Höchstwahrscheinlich auch deswegen, weil man sonst beide Seiten gar nicht dazu bekommen hätte, es zu unterschreiben. Aber eben Interpretationsspielräume eröffnet. Und dass also Iran das anders interpretiert als jetzt zum Beispiel die Vereinigten Staaten. Das ist natürlich ein Problem. Und das zweite Problem ist, das haben wir ja schon oft gesagt, dass quasi die wirklich komplizierten Fragen, wie Sie haben es ja gesagt, alles, was um das iranische Atomprogramm dreht, dass das jetzt eine zweite Phase verschoben worden ist, in der da verhandelt werden soll. Und das gestaltet sich also als sehr schwierig.
0: Ja, sehr schwierig. Und im Moment eben die Straße von Hormuz da so im Vordergrund. Und Sie hatten es ja auch schon angesprochen, dass die südliche Route am Oman, an der Küste des Oman entlang, Iran nicht besonders gefällt. Iran dann vermutlich eine Route weiter nördlich an der iranischen Küste entlang favorisiert. Wie weit geht das Regime denn in Teheran, wenn es keine Einigung gibt? Haben Sie da eine Einschätzung?
1: Also mein Eindruck ist einerseits, dass das für den Iran eine Einigung schon von einem großen Vorteil wäre, denn da sind ja sehr viele Geldsummen mit verbunden. Also es geht ja einerseits um diesen Aufbaufonds von über 300 Milliarden US-Dollar. Dann sollen eingefrorene Vermögenswerte freigegeben werden. Das sind auch Milliardenbeträge und Sanktionen sollen aufgehoben werden. Das sind also ja alles Sachen, die für den Iran und für die iranische Wirtschaft von enormem Vorteil wären. Also deswegen kann man sagen, aus wirtschaftlicher Perspektive gibt es ein Interesse daran. Aber es hat übers Wochenende auch eine Entwicklung gegeben. Und zwar hat der Expertenrat, das ist das höchste religiöse Gremium im Iran, einen Brief verfasst. 60 Mitglieder von 80, also eine große Mehrheit, sind da sehr kritisch gegenüber diesen 14 Punkten und auch den Verhandlungen mit den USA. Da argumentiert man unter anderem, dass in der Vergangenheit die USA in Verhandlungen immer versucht haben, den Iran über den Tisch zu ziehen. Und da ruft man dazu auf, dass eben quasi kleinste Verstöße gegen diese 14

0: Punkte mit einer harten Reaktion gestraft werden sollen. Dieses Gremium ist kein entscheidendes Gremium, es hat keine politische Macht, aber es ist extrem wichtig, dieses Wort hat sehr Gewicht und das erhöht jetzt, also dieser Brief erhöht jetzt nochmal enorm den Druck im Iran auf diejenigen, die eben mit den USA verhandeln. Das sind also der Außenminister, der Parlamentspräsident Khalibaf unter anderem, und die stehen jetzt extrem unter Druck und deren Handlungsspielraum, was jetzt diese Verhandlungen angeht, ist auch nochmal eingeschränkt jetzt dadurch, und das wird natürlich jetzt dann nicht leichter, da irgendwie irgendwann auf ein
1: gemeinsames
0: Ende zu kommen.
1: Benjamin Weber, Korrespondent in unserem ARD-Studio in Istanbul zur aktuellen Lage und rund um die Straße von Hormuz, nachdem es am Wochenende ja zu gegenseitigen Angriffen gekommen ist. Und wir schauen nach Venezuela. Mehr als 1400 Tote, Tausende Verletzte und noch mehr Vermisste. Das ist die Zwischenbilanz nach dem Erdbeben. Mehr als 2600 ausländische Helferinnen und Helfer haben die Suche über das Wochenende unterstützt. Und noch immer gibt es auch die Wunder, dass Überlebende gefunden werden. Andere geben die Hoffnung nicht auf. Unsere Korrespondentin Anne Demmer ist bis La Guaira gelangt, eine Stadt 20 Kilometer nördlich der Hauptstadt Caracas, wo das Erdbeben besonders heftig war und viele Häuser zerstört hat.
2: Auf dem Bürgersteig der Küstenstraße von La Guaira sitzen einige Frauen unter einem Sonnenschirm. Vor ihnen liegen nur noch Trümmer von Vistamar, wie das Gebäude sich nennt. Es hat mal einen Architektenwettbewerb gewonnen, erzählt Jenny Cabrera müde. Sie hofft, dass ihre Eltern noch leben. Tag und Nacht harrt sie vor dem Gebäude aus, schläft auf einem weißen Plastikstuhl. Wenn in den letzten Tagen jemand von den Rettungskräften hier vorbeikam, bin ich immer schnell hingerannt. Ich habe die Deutschen hierher geholt, die Feuerwehr, alle, die bereit waren zu helfen. Hier sind noch Menschen, die leben. Die Hoffnung haben wir und wir werden sie nicht verlieren. Es gibt ein Lebenszeichen einer 56-jährigen Frau, wie es heißt. Auch solche Nachrichten bestärken Jenny Cabrera. Sie setzt sich zurück unter den Sonnenschirm. Es ist heiß in der Küstenstadt. Überall wimmelt es von Menschen in Schutzwesten und gelben Helmen, von plötzlich obdachlos gewordenen Menschen, die nicht wissen, wohin. Die mit Plastiktüten auf dem Bürgersteig umherirren oder vor ihren zerstörten Häusern auf Matratzen kampieren. Überall herrscht Chaos. Auf einem staubigen Grundstück hat das Militär ein provisorisches Camp eingerichtet. Kleiderspenden wurden achtlos auf einen Haufen geschüttet. Männer, Frauen und Kinder fischen nach passenden Kleidungsstücken. Viele haben alles von einem Moment auf den anderen verloren. Das Militär verteilt Medikamente, Windeln, Wasser und Lebensmittel. Familien haben Bettenlager aufgebaut. Drumherum gibt es nur noch Trümmer und Verwüstung. Ein Hubschrauber landet, Staub wirbelt auf und legt sich auf die Bettenlager. Janelle hält die Hände schützend vor das Gesicht ihrer Tochter. Sie ist verzweifelt. Sie wohnte in einem der Sozialbauten der Regierung. Jetzt weiß sie nicht wohin. Informationen von offizieller Seite gäbe es nicht, erzählt sie.
3: Perdí el día, la fecha.
2: Ich habe das Gefühl für die Zeit verloren. Welcher Wochentag es ist, welches Datum, die Uhrzeit. Ich bin so dankbar, dass die ganzen internationalen Helfer gekommen sind. Ich bin zweimal im Treppenhaus gestürzt, habe mich verhakt. Meine Nachbarin hat die Kleine genommen. Ich bin barfuß rausgerannt. Ihr Mann sei mit einer anderen Nachbarin hinterhergekommen. Sie wollte aber unbedingt zurück, ihre Ersparnisse und Wertsachen mitnehmen. Sie hat es nicht überlebt. Für La Guaira ist es nicht die erste Katastrophe. Im Jahr 1999 verwüsteten Erdrutsche, die durch massive Regenfälle ausgelöst wurden, die Armenviertel in den Hügeln der Stadt und forderten mindestens 15.000 Todesopfer. Und nun das Beben. Inzwischen sind Rettungsteams aus mindestens 17 Ländern unterwegs in die Krisenregion oder bereits dort eingetroffen, unter anderem das Technische Hilfswerk aus Deutschland, Rettungskräfte aus Spanien, El Salvador, Kolumbien, Mexiko. Vor den Trümmern von Vistamar gibt es Bewegung. Die freiwilligen Helfer der venezolanischen Organisation Angeles de las Vías gibt der Menschentraube zu verstehen, dass sie Platz machen soll. Und dann wird eine 56-jährige Frau ganz langsam über das Geröll herausgetragen. Auch John Morrison ist mit seinem Rettungsteam aus den USA dabei. 13 Stunden hat es von der ersten Kontaktaufnahme gedauert, bis sie gerettet werden konnte. Vorher wurden ihr durch eine Öffnung bereits Medikamente gegeben. Dann haben wir die Öffnung immer weiter ausgehöhlt, um sie herauszuholen. Das war eine großartige Teamarbeit. Mehr als 4 Tage nach dem Beben wurde Katie Arcaya gerettet.
1: Eine Reportage von unserer Korrespondentin Anne Demmer, die sich in La Guaira umgesehen hat, der Stadt im Norden von Caracas, die besonders stark getroffen wurde vom Erdbeben.
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1: Ja, und auch vor dem Beben war das Land in einer schwierigen Lage. Seit Jahren leidet das Land ja unter politischen Spannungen, wirtschaftlichen Problemen, großer Armut. Im Januar, Sie erinnern sich, da führte Washington, also die US-Regierung, einen Militäreinsatz im Land durch, bei dem der autoritäre Machthaber Nicolás Maduro gefangen genommen wurde. Die derzeitige Staatschefin Delcy Rodríguez war Vizepräsidentin in der Maduro-Regierung. Insofern lebt dieses Regime weiterhin, aber eben unter der Kontrolle der USA. Aber wie geht es eigentlich Maduro in diesen Tagen? Martin Ganselmeier, unser Korrespondent in New York, kann uns mehr dazu sagen.
5: In den ersten 3 Monaten seiner Haft war Nicolás Maduro in einer sehr kargen Einzelzelle im Bundesgefängnis im New Yorker Stadtteil Brooklyn untergebracht. Gerade mal 2 mal 3 Meter klein. Nur einmal am Tag durfte er an die frische Luft, duschen war nur 3 Mal die Woche erlaubt. Anfang April dann wurde Maduro aus der Isolationshaft in eine Gemeinschaftszelle mit 18 anderen Insassen verlegt. Und auch wenn die Gefängnisleitung sich dazu grundsätzlich nicht äußert, wissen wir dies aus Angaben des Sohnes von Maduro und auch einer der 18 Mithäftlinge, die mit Maduro in der Gemeinschaftszelle untergebracht waren, der Rapper Tekashi 6ix9ine, der hat das auch bestätigt, der ist mittlerweile freigelassen worden und hat nach seiner Freilassung dem Magazin New Yorker ein Interview gegeben und er hat auch beschrieben, wie Maduros Alltag so aussieht. Er liest viel in der Bibel und in anderen religiösen und philosophischen Büchern.
1: Und es soll ja auch einen Prozess gegen ihn geben, gegen Nicolás Maduro. Wie ist denn da der aktuelle Stand?
5: Nicolás Maduro und seine Frau Celia Flores werden erst am 22. Juli das nächste Mal wieder vor Gericht erscheinen. Eigentlich war dies für diesen Dienstag geplant, aber sowohl die Anklage als auch die Verteidigung haben mehr Zeit beantragt, um neue Geheimdienstunterlagen zu studieren. Auf denen beruht nämlich die Anklage gegen die Maduros. Dem Ehepaar Maduro wird ja Verschwörung zum Narkoterrorismus vorgeworfen. Beide sollen über Jahre ein Drogen- und Terrornetzwerk aufgebaut haben, um die USA gezielt mit Kokain zu überschwemmen und so zu schwächen. So steht es jedenfalls in der Anklage. Der Sohn Maduros hat kürzlich in einem Interview beteuert, seine Familie habe absolut nichts mit Drogen und Terroristen zu tun. In Wirklichkeit sei dies ein politischer Prozess. Wann der eigentliche Prozess beginnt, das ist immer noch nicht bekannt. Zu viele Fragen sind vorher noch zu klären. Zum Beispiel, wie mit diesen sensiblen Geheimdienstinformationen im Prozess umgegangen werden soll. Beim letzten Auftritt Maduros vor Gericht Ende März ging es übrigens darum, ob Maduros Anwaltskosten von der Regierung Venezuelas bezahlt werden dürfen. Das hat die US-Regierung mittlerweile erlaubt.
1: Der Ex-Machthaber von Venezuela, Nicolás Maduro. Und wie der Stand der Dinge ist im Prozess gegen ihn in den USA, wo er in Haft ist, das hat uns Martin Ganselmeier berichtet.
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1: Ein Social-Media-Verbot für Kinder und Jugendliche bis 16, das gilt in Australien seit dem 10. Dezember, seit dem letzten Jahr. Aber dieses Verbot zeigt bisher wenig Wirkung, denn die Regeln, die können offenbar leicht umgangen werden. Deshalb hat die Regierung in Canberra angekündigt, härter gegen Verstöße vorzugehen. Wir haben unsere Australien-Korrespondentin Anne Burkhardt gefragt, welche Verschärfungen genau da geplant sind.
6: Die australische Regierung will die Strafen für Technologiekonzerne verdoppeln, wenn sie das Verbot von sozialen Medien nicht umsetzen. Die Höchststrafe soll dann bei umgerechnet rund 60 Millionen Euro liegen. Außerdem soll die Regulierungsbehörde mehr Befugnisse erhalten, um Informationen von den Unternehmen zu bekommen, etwa wie sie Alterskontrollen durchführen. Wann die Gesetzesänderungen ins Parlament eingebracht werden, steht noch nicht fest.
1: Warum genau macht die Regierung das?
6: Premierminister Albanese sagte, es sei klar, dass die großen Tech-Konzerne nicht genug tun, um das Gesetz einzuhalten. Immer noch seien zu viele Kinder in den sozialen Medien. Eigentlich müssen Unternehmen wie Meta oder Google seit Dezember sicherstellen, dass ihre Nutzer in Australien mindestens 16 Jahre alt sind. Aktuelle Studien zeigen aber, dass die Verbote kaum Wirkung zeigen. Die Alterskontrollen der Konzerne, zum Beispiel die Aufforderung, ein Selfie aufzunehmen, können offenbar leicht umgangen werden. Viele Jugendliche nutzen Accounts von älteren Personen oder machen falsche Altersangaben und kommen damit durch. Einer Studie zufolge, die gerade

0: im British Medical Journal veröffentlicht wurde, nutzten 3 Monate nach Inkrafttreten des Verbots immer noch 85% der Jugendlichen unter 16 soziale Medien.
1: Und welche Strafen hat Australien schon gegen Tech-Konzerne verhängt?
0: Die Regierung untersucht mögliche Verstöße durch 5 Plattformen, unter anderem durch Instagram vom Konzern Meta, YouTube von Google und TikTok. Geldstrafen wurden bisher noch nicht verhängt. Auf der anderen Seite geht die Social-Media-Plattform Reddit vor dem höchsten Gericht Australiens gegen das Verbot vor und will es aus Gründen der freien Meinungsäußerung aufheben lassen.
1: Vorreiter Australien, was die Kontrolle von sozialen Netzwerken angeht. Das Land verschärft jetzt sein Social-Media-Verbot, vor allem für die verantwortlichen Konzerne Meta oder Google. Warum und wie, das hat uns Anne Burkhardt genauer geschildert. Viele Privatanleger setzen mit sogenannten ETF-Sparplänen auf große Fonds, zum Beispiel den MSCI World. Und in diesem ETF ist ab heute eine der meistdiskutierten Aktien der vergangenen Wochen mit dabei, SpaceX nämlich. Und damit landet Elon Musks Raumfahrtkonzern indirekt in vielen Depots. Und was das für Anlegerinnen und Anleger bedeutet und welche Risiken es gibt, davon berichtet uns Angela Göpfert aus der ARD-Finanzredaktion.
2: Allerdings wird SpaceX im MSCI World zunächst kein Schwergewicht. Denn hier zählt nicht der gesamte Börsenwert, sondern nur der Wert der frei handelbaren Aktien. Und der ist bei SpaceX bislang sehr niedrig. Christian Röhl, Chefökonom von Scalable Capital.
3: In den Weltportfolios, die ja viele Anlegerinnen und Anleger im Depot haben, wird der Wert von SpaceX zunächst erstmal bei so einem Anteil von 0,1% liegen. Also sehr wenig.
2: Das könnte sich in den kommenden Monaten allerdings ändern. Wenn Altaktionäre ihre SpaceX-Aktien auf den Markt bringen, steigt der Streubesitz und damit auch das Gewicht in Indizes wie dem MSCI World. Röhl warnt dennoch vor Übertreibungen in der Debatte.
3: Die Hysterie, dass SpaceX aus dem Stand ein Schwergewicht in den weltweiten Indizes werden würde und dass quasi ETF-Anlegerinnen und Anleger diesen Börsengang schultern müssen, das ist natürlich übertrieben.
2: Ganz unproblematisch ist die schnelle Indexaufnahme aber nicht. Denn ETF-Anbieter müssen SpaceX-Papiere kaufen, sobald die Aktie in den Index kommt. Und das zu Preisen, die durch künstliche Knappheit bestimmt werden. Das kann den Kurs stützen, aber auch Übertreibungen verstärken. Besonders kritisch sehen manche Experten, dass einige Indexanbieter ihre Regeln extra für große Börsenneulinge gelockert haben.
4: Was uns ein bisschen sauer aufgestoßen ist, ist die Tatsache, dass einige Indexanbieter tatsächlich so eine Art Lex SpaceX hatten. Die haben ihre Indexregeln verändert, die dafür gesorgt haben, dass die Aktie jetzt noch schneller in die Indizes reinkommt, damit noch schneller auch bei den ETFs.
2: Sagt Christian Maschner vom Family Office Finvia, das vermögende Privatkunden und Unternehmerfamilien berät. Mit Lex SpaceX meint er, einige Regeln wirken wie maßgeschneidert für extrem große Börsenneulinge wie SpaceX. Ein Beispiel ist der Technologieauswahlindex Nasdaq 100. Dort könnte SpaceX schon Anfang Juli aufgenommen werden, deutlich schneller als früher möglich. Anders ist die Lage beim S&P 500. Dort bleiben die Hürden hoch.
4: Es gibt aber auch andere Beispiele wie bei S&P, wo es mindestens ein Jahr und länger dauert, weil die auch Profitabilitätsvoraussetzungen haben für so eine Aufnahme in den Index. Um Vergleich zu geben, Tesla hat damals fast 10 Jahre gebraucht, um in S&P 500 reinzukommen. Also unterscheidet sich von Index zu Index recht massiv.
2: Für passive Anleger heißt das, SpaceX wird in großen Indizes und damit auch in den ETFs zunächst bestenfalls eine kleine Rolle spielen. Trotzdem zeigt der Fall, wie stark Indexregeln bestimmen, welche Aktien automatisch indirekt in Millionendepots landen.
1: Die Aktie von SpaceX landet also jetzt auch automatisch in den Depots vieler Anlegerinnen und Anleger. Aber erstmal Bälle flach halten, das sagt unsere Börsenreporterin Angela Göpfert. Apropos Bälle.
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1: 1:0 für Kanada. Damit ist eines der 3 Gastgeberländer schon mal in der nächsten Runde. Heißt aber auch aus südafrikanischer Sicht, das waren nämlich die Gegner, ging's 0:1 aus und das auch noch in allerletzter Minute. Entsprechend ist die Stimmung in Südafrika. Stefan Überbach berichtet.
6: Südafrikas Fußballmärchen ist zu Ende. Nach der knappen

0: Niederlage gegen Kanada überwiegt am Kap zwar die Enttäuschung, gleichzeitig aber gibt es für die Leistung von Bafana Bafana viel Lob und Anerkennung. Die Mannschaft verlasse das Turnier hoch erhobenen Hauptes, heißt es in vielen Medienkommentaren. Schließlich habe Südafrika mit dem erstmaligen Erreichen der K.O.-Runde bei einer Weltmeisterschaft Historisches geleistet. Das Nachrichtenportal News24 schreibt, mit dem entscheidenden Gegentreffer in der Nachspielzeit sei Südafrikas WM-Traum zu einem schmerzvollen Ende gekommen. Die Zeitung Times Live nennt das späte Tor der Kanadier einen grausamen Schlag. In den sozialen Medien sprechen viele Fans von einer herzzerreißenden Niederlage. Bafana Bafana habe zwar gut verteidigt, nach vorne aber ohne die nötige Durchschlagskraft gespielt. Die südafrikanische Regierung würdigt die Leistung der Mannschaft bei dem Turnier als herausragend. Die Nation sei weiterhin außerordentlich stolz auf das, was Bafana Bafana erreicht habe. Spieler, Trainer und das gesamte Team hätten Mut, Widerstandskraft und Disziplin gezeigt, sowie ein unerschütterliches Engagement, das Land mit Ehre und Auszeichnung zu vertreten. Staatspräsident Ramaphosa schreibt in einer Online-Botschaft: Gut gemacht, Team Kanada. Südafrika bleibe aber stolz auf den historischen Einzug von Bafana Bafana in die Runde der 32 weltbesten Mannschaften. Südafrikas belgischer Trainer Hugo Broos sagte nach dem Spiel, seinem Team hätten Tempo und Kraft gefehlt, vielen Spielern auch die internationale Erfahrung. Im Rückblick könne die Mannschaft aber sehr zufrieden sein, sie habe die in sie gesetzten Erwartungen übertroffen.
1: Trauer und Stolz zugleich also. Stefan Überbach über den Tag nach der Niederlage der Südafrikaner bei der Fußball-WM. Und doch, haben wir gerade gehört, hat die Mannschaft einiges erreicht.
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1: 12 Uhr. Kleidung von Internet-Billig-Plattformen mit Schadstoffen belastet. Vardafuhl trifft Rubio in Washington. Erstes K.O.-Spiel bei der WM für Deutschland. Das Wetter: Schauer und Gewitter, später sonnig bis 30 Grad. Mein Name ist Theresia Tautz. Die Deutsche Umwelthilfe warnt vor der Online-Plattform Shein. Viele Kleidungsstücke sind offenbar mit Chemikalien belastet. Sie hat 18 Produkte testen lassen. In 15 waren problematische Stoffe enthalten. Aus der Nachrichtenredaktion Maren Weil.
2: In 7 Produkten wurden EU-Grenzwerte überschritten und das teilweise heftig. Beispiel PFAS-Chemikalien. Die bauen sich im Körper kaum ab, gelten zum Teil als krebserregend und können auf Dauer unfruchtbar machen. In einer Kinderjacke wurde der Grenzwert für einen solchen Stoff um das 1100-fache überschritten. In einer Jacke für Teenies sogar um das 12.000-fache. Shein sagt, dass diese Produkte jetzt erstmal nicht mehr verkauft werden sollen und will weitere Kleidungsstücke testen.
1: Außenminister Vardafuhl trifft sich am Nachmittag in Washington mit seinem US-amerikanischen Kollegen Rubio. Thema

0: sind nach Angaben des Auswärtigen Amts die Lage im Nahen Osten, die weitere Unterstützung für die Ukraine und die Vorbereitung des NATO-Gipfels in der Türkei. Danach reist Wadephul zu Mercosur-Gesprächen nach Paraguay. ARD-Hauptstadt-Korrespondent Uwe Berndt.
1: Das neue Freihandelsabkommen zwischen der EU und mehreren südamerikanischen Staaten sei ein Meilenstein für den Handel, so Wadephul, denn es umfasse 700 Millionen Einwohner und 20% des Welthandels. Zum Beispiel bestehe nun im Bereich seltene Erden und kritische Mineralien die Chance, die Lieferketten nach Südamerika zu verbessern und die Abhängigkeit von anderen Staaten zu überwinden. Anschließend reist Wadephul von Paraguay weiter nach Argentinien und Brasilien.
0: Gewitter und Starkregen haben heute Morgen für Probleme am Frankfurter Flughafen gesorgt. Nach Angaben einer Sprecherin wurden 100 Starts und Landungen gestrichen und ein Flug nach München umgeleitet. In Maintal im Main-Kinzig-Kreis hat ein Blitz in den Kirchturm der evangelischen Kirche eingeschlagen und ein Feuer ausgelöst. Die Feuerwehr konnte die Flammen schnell löschen. In Rheinland-Pfalz hat der Regen für Entspannung gesorgt beim Kampf gegen einen Waldbrand bei Bad Kreuznach. Der Nachbarort Traisen war deswegen evakuiert worden. Die Corona-Pandemie beschäftigt viele Unternehmen bis heute, unter anderem die Starthilfe und die Art und Weise, wie die hessische Landesregierung sie zurückgezahlt haben will. Deshalb ist am Vormittag in Kassel das Friseurhandwerk auf die Straße gegangen. HR-Reporter Jürgen Jenauer.
2: Als die Betriebe vor 6 Jahren die Hilfen beantragen, gehen sie noch davon aus, dass die Hilfen nicht zurückbezahlt werden müssen. Protest dagegen gab es immer wieder, die Friseure fordern mehr Fairness. So sollen die Soforthilfen ähnlich berechnet werden wie Überbrückungshilfen. Da werden Löhne fix Kosten und Ähnliches von der Summe abgezogen, sodass nicht alles zurückbezahlt werden muss.
0: Für die deutsche Fußballnationalmannschaft beginnt heute die K.O.-Runde bei der Weltmeisterschaft. Gegner im 16. Finale ist Paraguay. Aus dem ARD-WM-Team Michael Küster.
3: Die Südamerikaner haben sich als Gruppendritte für das 16. Finale qualifiziert. Ihren einzigen Sieg holten sie gegen die Türkei. Dazu gab es ein torloses Unentschieden gegen Australien. Bundestrainer Julian Nagelsmann spricht im Vorfeld von einem unangenehmen und abwehrstarken Gegner. Die DFB-Elf ist in Boston dennoch der Favorit. Anstoß ist um 22:30 Uhr.
0: Das waren die Nachrichten. Das Wetter. Die Schauer und Gewitter lassen langsam nach und am Nachmittag wird es oft trocken und sonnig bei bis zu 29 Grad. Kommende Nacht kühlt es ab auf 19 bis 14 Grad und es bleibt meistens trocken. Morgen gibt es erst viel Sonne und es wird trocken. Ab dem Nachmittag können teils schwere Schauer und Gewitter dazukommen. Die Temperaturen steigen auf 26 bis 32 Grad morgen. Und die weiteren Aussichten. Am Mittwoch sonnig und wolkig, ab und zu Gewitter. Am Donnerstag oft trocken bis 29 Grad. Die Zeit ist 12.04 Uhr.
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0: Vorsicht auf der A45, A66, Fulda Richtung Frankfurt. Zwischen Langenselbolder Dreieck und Hanauer Kreuz liegen Reifenteile auf der Fahrbahn. A6 Heilbronn Richtung Mannheim zwischen Schwetzingen und Hockenheim und Kreuz Mannheim. 3 Kilometer Stau wegen eines kaputten LKW. A45 Dortmund Richtung Gießen zwischen Herborn Süd und Ehringshausen. 5 Kilometer Stau wegen einer Tagesbaustelle. Die Fahrbahn ist auf einen Fahrstreifen verengt. Und die A485 noch Gießener Nordkreuz Richtung Langgöns zwischen Gießen-Schiffenberger Tal und Dreieck Bergwerkswald. 2 Kilometer stockender Verkehr wegen einer Tagesbaustelle auf dem rechten Fahrstreifen. Wir wünschen allen eine gute Fahrt.
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5: Einen schönen guten Tag. Knapp 2 Wochen ist das Rahmenabkommen zwischen den USA und dem Iran jetzt alt. Und trotzdem hat man das Gefühl, es geht genau so weiter. Am Wochenende hat es wieder neue Angriffe gegeben und US-Präsident Trump hat dem Iran wieder mal gedroht, das Land auszulöschen. Trotzdem wollen beide Seiten offenbar schon morgen in Katar wieder miteinander verhandeln. Wie passt das zusammen? Welche Chancen haben Friedensgespräche, wenn parallel geschossen und gedroht wird? Oder ist das sogar Verhandlungstaktik? Darüber spreche ich jetzt mit dem Autor und Verhandlungsexperten Matthias Schranner. Hallo, Herr Schranner.
6: Hallo, grüß Sie.
5: Auf der einen Seite Verhandlungen über Frieden, auf der anderen Seite militärische Angriffe. Ist das ein Widerspruch oder gehört das in internationalen Konflikten mittlerweile dazu?
6: Nein, es gehört nicht dazu. Es ist einfach sehr unprofessionell. Und Sie haben es gerade gesagt, es geht wohl weiter in Katar. Gleichzeitig wird in Oman verhandelt. In Pakistan laufen angeblich auch schon wieder Gespräche. Das heißt, es ist keine klare Linie da drin. Und eine Waffenruhe muss ja von beiden Parteien anerkannt werden. Und beide Parteien müssen sagen, wir wollen die Waffenruhe. Und beide Parteien müssen einen einzigen Vermittler einschalten. Und derzeit in Katar, Oman, Pakistan und eben auch in Genf in der Schweiz gab es ja auch Gespräche. Das ist ein Riesendurcheinander und deshalb funktioniert es auch nicht.
5: Donald Trump scheint auch irgendwie schwer zu greifen sein in der Sache. Er droht immer wieder mit Max.

0: maximaler Härte, bietet aber gleichzeitig dann Gespräche an. Welche Verhandlungstaktik steckt dahinter?
1: Das, glaube ich, ist weniger eine Taktik. Das ist einfach, er kann einfach nicht anders. Er muss ja immer wieder Stärke zeigen und er sagt ja immer wieder, dass er wieder bombardiert und den Iran dem Erdboden gleich macht. Aber das funktioniert auch nicht mehr. Und vielleicht haben Sie es ja gesehen, bei der letzten Drohung von ihm vorgestern, als er gesagt hat, er macht sie wieder platt, hat die iranische Delegation sogar öffentlich gesagt, sie glauben den Drohungen nicht mehr. Mhm. Und das ist natürlich ein sehr, sehr starkes Zeichen, was natürlich auch Trump mittlerweile beunruhigen müsste. Weil natürlich, wenn du eine Drohung aussprichst und die Gegenseite sagt, ich glaube die Drohung nicht mehr, dann ist die Drohung auch wirkungslos.
0: Das heißt, das war, worauf er die ganze Zeit so stolz ist, dass er so unberechenbar ist in diesen Verhandlungen, ist vielleicht am Ende sein Nachteil, weil die Leute dann sagen, er ist eigentlich nicht mehr glaubwürdig.
1: Ganz genau. Und ich finde ja gar nicht, dass er unberechenbar ist. Er macht ja immer das Gleiche. Es sind immer die gleichen hohen Drohungen. Es sind immer die gleichen verbalen, nicht konkreten Drohungen. Also er sagt nicht,
0: da.
1: Teil von Teheran zu einer bestimmten Uhrzeit bombardiert, sondern es sind ja immer, wir werden euch platt machen, ihr müsst durch die Hölle gehen. Also es sind mehr so undefinierte, unkonkrete Drohungen.
0: Bei den Verhandlungen steht jetzt der Streit um die Straße von Hormus im Mittelpunkt. Beide Seiten beanspruchen dort Einfluss. Wie schwierig sind Verhandlungen, wenn es um einen so strategisch wichtigen Hebel geht?
1: Extrem schwierig und ich glaube einfach, was Amerika unterschätzt hat, ist, mit welcher Dynamik und mit welcher Power jetzt die Iran tatsächlich am Hebel ist und die Möglichkeit hat, hier unheimlich gute Forderungen natürlich auch durchzubringen, weil man jetzt natürlich merkt, dass Trump die Befreiung von der Straße von Hormus unbedingt braucht und heute Nacht ja wieder bombardiert worden ist, wieder Schiffe angegriffen worden und Trump schaut sehr hilflos dabei aus meiner Sicht.
0: Wenn Sie jetzt auf die nächsten Tage schauen, welche Chancen haben denn diese Friedensgespräche?
1: Aus meiner Sicht keine, weil die Bombardierungen werden weitergehen. Israel hält sich überhaupt nicht an dieses angebliche Agreement mit 14 Punkten, also dass eben die Angriffe im Südlibanon aufhören. Israel wird weiter bombardieren. Die 14 Punkte sind angeblich dann doch noch nicht unterschrieben. Die 14 Punkte sind auch sehr vage formuliert. Also ich kann mir nicht vorstellen, dass die ersten nächsten eine Waffenruhe auch eingehalten wird.
0: Ihre Leitung schwächelt gerade ein bisschen, trotzdem versuche ich noch ganz schnell die letzte Frage zu stellen. Beide Seiten verhandeln und wenn man ihnen genau zuhört, dann hört man ja raus, dass es eigentlich extrem unprofessionell, wie beide Seiten das machen. Also besteht denn die Chance, dass da tatsächlich nochmal irgendwann eine Lösung bei rumkommt?
1: Es gäbe eine Lösung, wenn beide Parteien, also Amerika und Iran, wenn beide sagen würden, wir einigen uns auf einen einzigen Vermittler. Dann hätte das Ganze eine Möglichkeit zu einer Beruhigung. Solange es viele Vermittler gibt, die widersprüchliche Verhandlungen führen, widersprüchliche Angaben machen, solange wird es nicht funktionieren.
0: Sagt der Autor und Verhandlungsexperte Matthias Schraner zu den Taktiken und zu dem Hin und Her zwischen dem Iran und den USA. Zwischendurch hat die Leitung ein bisschen geschwächelt. Das bitten wir zu entschuldigen. Vielen Dank für das Gespräch, Herr Schraner.
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0: Für die Menschen im besetzten Westjordanland gehören Kontrollen und Razzien der israelischen Armee zum Alltag. Dabei kommen aber auch immer wieder Unschuldige zu Schaden. Die israelische Menschenrechtsorganisation B'Tselem hat festgestellt, dass seit dem 7. Oktober 2023 die Zahl der getöteten Kinder und Jugendlichen deutlich nach oben gegangen sind. Der Bericht von B'Tselem liegt dem ARD-Studio Tel Aviv exklusiv vor und darin steht, dass es allein im Jahr 2025 54 getötete Kinder und Jugendliche waren. Wir haben die Armee um ein Statement gebeten und im Westjordanland eine Familie besucht, die ihre Tochter verloren hat.
3: Bassam Assous wird den Tag nicht mehr vergessen. Es war der 25. Januar 2025, ein Sonntag, als er Laila, seine Enkeltochter, verlor. In seinem Haus in der Nähe von Jenin im nördlichen Westjordanland. Wir hörten Schüsse, meine Frau und ich saßen hier, meine Töchter vor uns. Ich sagte meinen Töchtern, sie sollen hineingehen und meine Frau und ich gingen in das andere Zimmer, um nachzusehen, was los war. In diesem Moment begannen die Schüsse. Meine Frau und ich gingen nach unten, man kann die Einschusslöcher noch sehen. Wir hörten meine Tochter schreien, Laila, Laila. Und als wir das Zimmer betraten, fanden wir Laila mit einer Kopfwunde vor. Sie blutete stark. Im Haus der Familie brach Panik aus. Ich trug sie hinunter auf die Straße und war schockiert über die Anzahl der Soldaten und gepanzerten Fahrzeuge, die die Straße von beiden Seiten blockierten und das Haus umstellten.

0: die der ARD vorliegt, dass es bei den beteiligten Soldaten kein ethisches Fehlverhalten gegeben habe, andererseits, dass die Untersuchung noch nicht abgeschlossen sei. Am nächsten Tag wurde die kleine Laila unter großer Beteiligung zu Grabe getragen. Lailas Tod ist kein Einzelfall, sagt Yair Dvir von der israelischen Menschenrechtsorganisation B'Tselem. Diese Tötungen passieren überall, manchmal in den Häusern, manchmal in Autos, manchmal in Schulen. Kinder, die draußen Fußball spielen und dann überfällt die Armee ein Dorf, schießt und tötet. Wir sehen das überall, das sind keine Einzelfälle. Das ist ein Ausdruck der israelischen Politik, die die Tötung von Palästinensern unterstützt und ermöglicht, ohne dass irgendwer dafür zur Rechenschaft gezogen wird. B'Tselem stellt in einem Bericht fest, dass die Zahl getöteter Kinder und Jugendlicher im Westjordanland stark angestiegen ist. Vom 7. Oktober 2023, dem Überfall aus dem Gazastreifen auf Israel bis zum 7. Juni dieses Jahres, wurden demnach 235 Kinder und Jugendliche durch israelische Sicherheitskräfte getötet. Schrecklich seien nicht nur die vielen Toten, für einen Skandal hält B'Tselem auch, dass diese Vorfälle keine Konsequenzen hätten. Soweit wir wissen, gab es keine echte Untersuchung, keinen Soldaten, Offizier oder Kommandeur, der die Verantwortung übernommen oder dafür gezahlt hat. Wir sehen, dass diese Vorfälle immer wieder vorkommen. Solange Israel volle Straflosigkeit für die Tötung von Palästinensern gibt, solange die internationale Gemeinschaft die israelische Regierung straflos hält, werden wir sehen, dass die Tötungen von Kindern immer mehr werden. Israelischen Medienberichten zufolge hatte Avi Blut, der Oberkommandierende der israelischen Armee im Westjordanland, vor ein paar Wochen bei einer geschlossenen Veranstaltung einen Satz gesagt, der ins Bild passt. Wir töten wie seit 1967 nicht mehr, also dem Beginn der israelischen Besatzung des Westjordanlandes. Dem Bericht der israelischen NGO B'Tselem zufolge gilt das auch für palästinensische Kinder und Jugendliche.
1: Bei Einsätzen im besetzten Westjordanland werden immer häufiger auch Kinder und Jugendliche getötet, so steht es in einem neuen Bericht einer israelischen Menschenrechtsorganisation. Jan-Christoph Kitzler hat berichtet. hr-info um 12 Uhr und 14 Minuten. Wir können erstmal aufatmen. Die Hitzewelle ist vorbei, aber die Folgen, die spüren wir schon noch. Ausgetrocknete Böden, hohe Waldbrandgefahr und eine enorme Belastung für Mensch und Natur. Aber auch das gehört zu dieser Hitzewelle. Es gab auch Gewinner. Freibäder, Eisdielen oder die Hersteller von Klimaanlagen. Experten warnen trotzdem, Deutschland ist auf solche Hitzewellen immer noch nicht ausreichend vorbereitet. Wer leidet unter der Hitze? Wer profitiert? Und wie müssen wir uns dem Klimawandel anpassen? Das war heute Morgen unser Das Thema in hr-info.
2: Für viele Experten steht fest, Deutschland ist auf Extremhitze nicht ausreichend vorbereitet. Es fehle an verbindlichen Plänen und konsequentem Hitzeschutz. Auch Dr. Martin Herrmann sieht noch jede Menge Handlungsbedarf. Er ist der Vorsitzende der Deutschen Allianz Klimawandel und Gesundheit, ein Netzwerk aus Organisationen, Verbänden und Experten aus dem Gesundheitsbereich.
3: Das eine ist, dass wir es eben als Krisen- und Katastrophenszenario verstehen. Weil bei Hitze ein stilles Sterben ist, macht keine starken Bilder und so weiter, ist es oft so, dass wir das unterschätzen von der Gefahr her. Als zweites muss man natürlich besonders schauen auf den Gesundheitspflege- und Sozialbereich. Da sind die stärksten Risiken für Patienten drin. Und wenn der sozusagen in die Knie geht, weil er selber nicht hitzeresistent aufgestellt ist, dann kann er seine Funktion in so einer Krise nicht mehr wahrnehmen. Mhm. Und das Dritte ist, dass wir ein viel besseres Bild dafür kriegen, wie wir die erreichen, die am gefährdetsten sind. Das sind insbesondere Menschen, die alleine leben. Das ist fast die größte Gefahr, weil auf die passt keiner auf. Und wenn die dann wegkippen, dann ist da oft niemand da.
2: Auch Politik und Behörden müssten etwas tun, so Herrmann.
3: Also da muss auf jeden Fall auf kommunaler Länder- und Bundesebene muss man das eben als Katastrophenfall erkennen. Für Hochwasser haben wir Pläne und bestimmte Vorgehensweisen. Das haben wir bei Hitze in dieser Form nicht. Das müssen wir sehr schnell nachholen. Und natürlich muss sich die Bundesregierung und auch die Landesregierungen müssen sich überlegen, praktisch, wie wir in diesem Bereich die notwendigen Investitionen unbedingt freimachen.
2: Gerade erst ging es im Bundestag um den Hitzeschutz. Denn jedes Jahr sterben tausende Menschen an den Folgen dieser Hitze. Altenheime, Kitas, Krankenhäuser. Viele dieser Einrichtungen sind nicht gut vorbereitet auf solche Temperaturen. Johannes Wagner ist Arzt und sitzt für die Grünen im Bundestag und ist dort Mitglied im Gesundheitsausschuss. Wir haben ihn gefragt, ob es überhaupt realistisch ist, ad hoc aus politischer Sicht etwas dagegen zu tun, wenn die nächste Hitzewelle kommt. Oder schaffen wir das so schnell gar nicht?
4: Beides ein bisschen. Es ist schon so, dass man kurzfristig Dinge machen kann. Also gerade was das Thema zum Beispiel Zusammenarbeit Kommunen, Bund, Länder angeht. Also wir haben immer noch das Problem, dass bei den Alarmketten es keine richtige

0: richtige Verknüpfung gibt und nicht klar ist, wenn jetzt der Bund zum Beispiel eine regionale oder sogar nationale Notlage ausruft, was die Kommunen, was die Länder machen müssen, was dann sozusagen vor Ort auch die Gesundheitsämter vielleicht durchsetzen können oder müssen. Das könnte man relativ kurzfristig innerhalb von wenigen Wochen, Monaten auf die Beine stellen.
1: Anders sei es bei den Anpassungsmaßnahmen wie mehr Bäume und mehr Wasser in Städten. Das würde teilweise Jahre dauern. Hier sieht Wagner eher einen Rückbau als eine Investition in diese Richtung. Und wer gehört zu den Gewinnern der Hitzewelle? Unter anderem Eisdealern, Getränkehersteller und auch Klimageräte sind heiß begehrt. Das weiß auch Roman Lange aus dem Baumarkt in Nidderau.
2: Wenn es heiß wird, dann kommen die Kunden und überlegen und sagen, okay, es ist so heiß, dass ich sage, ich kaufe mir jetzt doch noch ein Klimagerät oder einen Ventilator. Also scheinbar muss erst der Druck da sein.
1: Schon seit rund einer Woche wären mobile Klimageräte bei Roman Lange ausverkauft. Nur Ventilatoren könne man noch kaufen.
3: Fabienne Haffner hat das Thema von heute Morgen nochmal für uns kompakt zusammengefasst. Das lautete Deutschland im Hitzetest, die Folgen einer neuen Normalität. Und alle Beiträge können Sie nochmal ausführlich nachhören in der ARD-App Sounds. Eine Folge dieser Hitzewelle ist trockener Boden und hohe Waldbrandgefahr. In unserem Nachbarland, in Rheinland-Pfalz, läuft seit Samstagnachmittag ein großer Feuerwehreinsatz. Dort brennt ein Teil des Waldes im Naturschutzgebiet in Bad Kreuznach. Die Rettungskräfte haben entschieden, dass es kontrolliert abbrennen soll. Denn das Problem ist, dort liegt Munition aus dem Zweiten Weltkrieg. Deshalb müssen die Feuerwehrleute einen Sicherheitsabstand einhalten.
4: Der größte Roboter ist ein Kettenfahrzeug, das einen Feuerwehrschlauch hinter sich herzieht. Er kann das Löschwasser bis zu 90 Meter weit spritzen. Die Unterstützung kommt aus Vechta in Niedersachsen. Das könnte nun die Wende sein, hofft die Feuerwehr. Bislang durften keine Menschen in den Brandbereich, weil dort Munition aus dem Zweiten Weltkrieg liegt, die von Zeit zu Zeit explodiert. Die Feuerwehr hält den Rand des Brandgebietes feucht und hat Schneisen geschlagen. Das habe bislang gut funktioniert, sagte am Morgen die Landrätin des Kreises Bad Kreuznach, Bettina Dickes, und auch der Regen habe geholfen.
5: Das Wetter war heute Nacht tatsächlich unser Freund, weil wir auf der einen Seite den Regen hatten und auf der anderen Seite nicht den Wind, vor dem wir wirklich Angst hatten, dass der das Feuer noch mal weiter trägt. Und im Moment müssen wir sagen, die Lage entspannt sich. Wir sind nicht bei gut, aber wir sind bei deutlich besser. Der Regen hat das Feuer nach unten gedrückt. Es ist noch da, es glimmt auch an ganz, ganz vielen Stellen noch. Die Hitze ist da, aber da sind wir heute wirklich überglücklich, dass wir im Moment zumindest sagen, wir haben die Lage im Griff.
4: Das nahegelegene Örtchen Traisen wurde gestern geräumt. Etwa 650 Menschen mussten schnell ein paar Sachen packen und dann ging's zu Freunden, zu Verwandten oder ins Hotel. Markus Herzog ist einer von ihnen. Er und seine 84-jährige Mutter leben jetzt im Taunus.
6: Ich bin ja, wie gesagt, ich bin jetzt erstmal bei meinem Bruder drüben und viel unternehmen kann ich nicht im Moment, weil wir haben ja keine Möglichkeit, dann irgendwas zu machen von zu Hause aus. Insofern warte ich einfach ab, bis wir wieder rein dürfen. Und ja, dann geht's direkt wieder nach Hause und dann wird auch am nächsten Tag gleich wieder gearbeitet.
4: Auch heute sollen die Menschen die Möglichkeit bekommen, noch mal kurz zurück in ihre Häuser zu kommen, um dort etwas zu erledigen oder etwas einzupacken. Sandra Reinhardt hat Hühner, die sie gestern nicht mitnehmen konnte. Nach ihnen möchte sie schauen.
7: 21 Hühner muss ich versorgen, die müssen abends zugemacht werden. Katzen haben wir eigentlich jetzt soweit mit Wasser und Trockenfutter so vollgestopft, dass sie mal 2-3 Tage ohne auskommen können. Aber wäre halt schön, wenn ich sag mal, spätestens alle 2-3 Tage da auch mal reinlinsen kann, ob es denen gut geht.
4: Wie lange die Menschen nun woanders unterkommen müssen, weiß man noch nicht. Nach Angaben der Landrätin wird die Lage aber immer wieder neu bewertet. Bis zu 600 Feuerwehrleute waren zu Spitzenzeiten an der Brandstelle im Einsatz. Wie lange es noch dauert, bis das Feuer gelöscht ist, könne er nicht einschätzen, sagte Jörg Diendorf, Sprecher des Katastrophenschutzes.
8: Die Einsatzlage ist halt dynamisch. Jede Veränderung, sei es von Wind oder sonst was, kann eine ganz andere Lage darstellen. Aber wir ziehen alle Mittel aus ganz Deutschland mittlerweile zusammen, um hier die Lage in den Griff zu bekommen.
4: Warum der Brand in dem Naturschutzgebiet im Kreis Bad Kreuznach ausgebrochen ist, weiß man noch nicht genau. Das sei schwer zu ermitteln, sagt die Feuerwehr. Spekuliert wird, ob die Munition aus dem Zweiten Weltkrieg, die dort auf dem Gelände liegt, bei der Hitze explodiert sein könnte. Genaues weiß man aber nicht.
3: Noch immer brennt bei Bad Kreuznach ein Waldstück in einem Naturschutzgebiet. Weil dort Munition gelagert ist, will die Feuerwehr es kontrolliert abbrennen lassen. Aus Rheinland-Pfalz hat unsere Reporterin Corinna Lutz berichtet.
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3: Bei Herzproblemen zählt oft jede Minute, vor allem wenn das Herz stehen bleibt. Je schneller dann jemand da ist und Wiederbelebungsmaßnahmen einleitet, desto größer sind die Überlebenschancen,

0: für den Patienten oder die Patientin. Das hat eine Stiftung in Dänemark erkannt und die sogenannte Herzläufer-App entwickelt. Sie informiert bei Notfällen mit Herz-Kreislauf-Bezug automatisch registrierte Ersthelfer in der Nähe, die dann im besten Fall sofort losrennen und helfen können.
1: Ein Wohnzimmer in Fredensborg, einem Vorort von Kopenhagen. Alf Dissing und Klaus Hedegaard sitzen am Esstisch und trinken Kaffee. Vor den beiden Männern liegen Erinnerungen an einen dramatischen Moment. Zeitungsausschnitte aus dem Jahr 2017 mit Artikeln darüber, wie Klaus Alf das Leben gerettet hat. Der heute 66-Jährige hatte damals zu Hause einen Herzstillstand. Klaus kam gerade vom Joggen.
2: Da war ein Alarm.
1: Da bekam ich einen Alarm aufs Handy und da bin ich direkt hierher gerannt. Das hat vielleicht 2 Minuten gedauert. An der Tür habe ich seine Frau Marianne getroffen. Sie hat mich angeschaut und gefragt, was machst du denn hier? Und ich habe gesagt, gibt es hier einen Herzstillstand?
2: Ja.
1: Klaus hatte als einer der ersten die Herzläufer-App heruntergeladen, die die Stiftung Drückfonden damals in einem Pilotprojekt in der Region Kopenhagen testete. Und begann sofort den Rettungseinsatz, erinnert sich Alf. Sie haben mir später erzählt, dass Klaus mich zusammen mit Marianne aus dem Bett auf den Boden gehoben hat. Und dann kam noch jemand und hat einen Defibrillator gebracht. Später kamen dann 2 Krankenwagen und der Notarzt.
3: 2 Ambulanzen, ein Akutbil.
1: 15 Minuten dauerte es, bis die professionelle Hilfe eintraf. Da hatte Klaus ihn schon minutenlang wiederbelebt. Das war entscheidend dafür, dass er überlebt hat, ist Alf überzeugt. Je schneller du Hilfe bekommst, desto höher sind die Chancen. Ich habe heute keine bleibenden Schäden. Aber wenn du nicht rechtzeitig gefunden wirst, bist du eben weg.
3: 1, 2, 3, 4.
1: Ein Erste-Hilfe-Kurs in einer Wohnsiedlung im Kopenhagener Vorort Charlottenlund. Mehrere Teilnehmer knien vor Plastikpuppen auf dem Boden und üben Herzdruckmassage. Kursleiter Ole Nielsen ist selbst Herzläufer und zeigt seinen Teilnehmern immer auch die App, die Dänemark als erstes Land flächendeckend etabliert hat. Das Projekt läuft seit 2017 und inzwischen gibt es 61.000 aktive Herzläufer im ganzen Land. Ole demonstriert, wie die App funktioniert. Geht ein Notruf mit Herz-Kreislauf-Bezug ein, schickt die Notrufzentrale nicht nur den Notarzt und den Rettungswagen los, sondern die App informiert automatisch alle Ersthelfer, die in der Nähe sind, erklärt Ole. Sie fragt mich, ob ich verfügbar bin oder nicht. Ich kann natürlich auch Nein sagen, wenn ich zum Beispiel kleine Kinder nicht alleine lassen kann. Aber wenn ich Ja sage, weist die App mir einen Auftrag zu. Das kann sein, direkt zu der Person mit einem Herzstillstand zu laufen und mit der Wiederbelebung zu beginnen oder erstmal einen Defibrillator zu besorgen. Einen Schockgeber also, der ein Kammerflimmern des Herzens beenden kann. Parallel zur Herzläufer-App hat die Stiftung inzwischen in ganz Dänemark ein dichtes Netz an Defibrillatoren aufgebaut. Auch dadurch hat sich die Überlebensrate bei Herzstillständen in Dänemark in den vergangenen gut 20 Jahren vervierfacht.
0: Die Herzläufer-App in Dänemark. Sie kann Leben retten, wenn Ersthelfer automatisch informiert werden und schnell da sind. ARD-Korrespondentin Jana Sinram hat das System vorgestellt.
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0: Es wird ernst. Gewinnen oder nach Hause fliegen, heißt es seit gestern Abend bei der Fußball-WM. Kanada hat es gegen Südafrika als erstes Team ins Achtelfinale geschafft. Heute Abend wollen das auch die Deutschen machen. Vorher um 19 Uhr spielen aber noch Brasilien und Japan gegeneinander. Darüber sprechen wir jetzt mit unserem WM-Experten Holger Dahl. Holger, lass uns kurz bei der ersten Partie bleiben. Der Rekordweltmeister, 5-mal nämlich, Brasilien gegen Japan. Wird die Sache so klar, wie es klingt?
5: Nee, gar nicht, weil die Japaner bis jetzt in diesem Turnier wirklich richtig gut unterwegs gewesen sind. Sie haben gegen die Niederländer 2-2 unentschieden gespielt, Tunesien 4-0 geschlagen. Also das ist schon eine ernstzunehmende Mannschaft. Und bei den Brasilianern, ja, da wissen wir eigentlich im Moment noch gar nicht so genau, wie gut die eigentlich sind. Also die haben Vinicius Junior von Real Madrid, der bis jetzt wirklich überragend gespielt hat. Aber wenn es Japan gelingt, den vielleicht so ein bisschen aus dem Spiel zu nehmen, ich glaube, das wird eine knappe Angelegenheit. Ich setze auf Brasilien, aber ich glaube, es wird eng.
0: Heute Abend 19 Uhr ist es soweit, danach sind dann wir dran. Und wenn wir bei der Statistik bleiben, dann sollte das Spiel ja eigentlich eine klare Sache sein. 4-mal Weltmeister Deutschland gegen Paraguay, deren bestes Ergebnis war mal Viertelfinale. Also können wir Public Viewing fürs Achtelfinale schon mal vorplanen?
5: Ich würde ja sagen und trotzdem so ein bisschen mahnen, denn Paraguay spielt einfach ähnlich eklig wie Ecuador. Und ich meine,

0: Das hat Deutschland ja jetzt gerade erlebt bei der 1-2-Niederlage, wie das ist, gegen so einen Gegner zu spielen, der einfach wieder sehr körperlich unterwegs sein wird. Damit bespielen sie quasi eine Schwäche der deutschen Mannschaft bis jetzt bei dieser Fußball-Weltmeisterschaft. Auf der anderen Seite ist Paraguay für mich schon auch nochmal einen Ticken schlechter. Ich glaube, dass Deutschland auch aus dieser Niederlage gelernt hat. Jetzt ist es halt ein Spiel, wo sie genau wissen, das müssen sie gewinnen. Das war gegen Ecuador ja auch anders. Und deswegen gehe ich eigentlich davon aus, dass Deutschland dieses Spiel hoch gewinnt. Danach droht ja Frankreich in der nächsten Runde im Achtelfinale. Da müssen wir, glaube ich, nochmal neu reden über deutsche Chancen. Aber jetzt, heute Abend in Foxborough in der Nähe von Boston, rechne ich eigentlich mit einem deutlichen Sieg.
1: Wir müssen noch über den Bundestrainer sprechen, über Julian Nagelsmann. Ja. Wenn man die Medien in den letzten Tagen so verfolgt, dann hat man den Eindruck, dass er gerade nicht so richtig gut wegkommt. Da wird geschrieben, er würde zu wenig mit den Spielern sprechen. Ehemalige Weltmeister wie Lothar Matthäus oder Philipp Lahm kritisieren öffentlich seine Taktik. Wie sollen wir das denn bewerten?
0: Und Gary Lineker, englische Fußballlegende und Kommentator für die BBC, spricht von der schlechtesten deutschen Mannschaft, die er quasi jemals erlebt hat, so im Klartext. Und der Bundestrainer wirkt für mich wirklich auch so, ja, angezählt, angestrengt. Also ich erinnere mich an die Europameisterschaft vor 2 Jahren, wo wir ja wirklich auch so sehr witzige Pressekonferenzen erlebt haben. Und ich würde von ihm eigentlich ein bisschen mehr Gelassenheit wünschen. Ich meine, wir wissen alle nicht, wie er nach innen wirkt, in die Mannschaft hinein. Deswegen finde ich es auch schwierig, von außen zu sagen, er spricht zu wenig mit den Spielern, weil da sind wir ja am Ende nicht mit dabei. Aber gut, der Druck ist da und er weiß natürlich auch, also wenn das gegen Paraguay heute nichts wird und Deutschland wieder so früh bei einer Fußball-Weltmeisterschaft ausscheidet, dann ist sein Job natürlich massiv in Gefahr und das macht ihn nicht lockerer. Das hat er ja gestern bei der Pressekonferenz hier in Foxborough in der Nähe von Boston auch durchklingen lassen.
1: Bei den bisherigen Spielen bei der WM war die Aufstellung vorher eigentlich immer schon recht klar. Ist das vor dem Spiel heute Abend auch so?
0: Nee, das hat er dieses Mal eigentlich bewusst gesagt in der Pressekonferenz, dass er sich nicht zu sehr in die Karten gucken lassen möchte. Dann hat er aber eigentlich auch nochmal in einem exklusiven Sportschau-Interview gesagt, dass er so viel nicht verändern möchte. Vielleicht gibt's Veränderungen in der Taktik, da denken wir natürlich vielleicht alle, vielleicht stellt er Joshua Kimmich jetzt doch mal ins Mittelfeld und nicht als Außenverteidiger auf, aber er will das offen lassen. Das heißt, wir werden das in der Aufstellung erst kurz vorm Anpfiff, so 1,5 Stunden davor sehen, also so 21 Uhr deutscher Zeit, und wie es dann taktisch aussieht, wahrscheinlich erst, wenn das Spiel losgeht.
1: Und dann heißt es Daumen drücken. Heute Abend im 16. Finale Deutschland gegen Paraguay. Aktuelle Eindrücke waren das von unserem WM-Reporter Holger Dahl. Vielen Dank.
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3: 12.30 Uhr. Hausverwalter aus dem Hochtaunus wegen Veruntreuung angeklagt. Kleidung von Internet-Billigplattform mit Schadstoffen belastet. DFB-Elf vorerst im WM-K.O.-Spiel. Das Wetter, Schauer und Gewitter, später sonnig bis 30 Grad. Mein Name ist Theresia Tautz. Die Staatsanwaltschaft Frankfurt klagt einen Hausverwalter aus dem Hochtaunus an. Er soll rund 700.000 Euro von Wohnungs- und Grundeigentümern auf sein Privatkonto überwiesen haben. Nach Angaben der Staatsanwaltschaft geht es um mehr als 400 Überweisungen. Die Ermittler haben 300.000 Euro bei dem Mann sichergestellt. Der 46-Jährige sitzt seit Anfang März in Untersuchungshaft. Die Deutsche Umwelthilfe warnt vor der Online-Plattform Shein. Viele Kleidungsstücke sind offenbar mit Chemikalien belastet. Die Umwelthilfe hat 18 Produkte testen lassen. In 15 waren problematische Stoffe enthalten. Aus der Nachrichtenredaktion Maren Weil.
4: In 7 Produkten wurden EU-Grenzwerte überschritten und das teilweise heftig. Beispiel PFAS-Chemikalien. Die bauen sich im Körper kaum ab, gelten zum Teil als krebserregend und können auf Dauer unfruchtbar machen. In einer Kinderjacke wurde der Grenzwert für einen solchen Stoff um das 1100-fache überschritten. In einer Jacke für Teenies sogar um das 12.000-fache. Shein sagt, dass diese Produkte jetzt erstmal nicht mehr verkauft werden sollen und will weitere Kleidungsstücke testen.
3: Letztes Jahr haben weniger Menschen sogenanntes Aufstiegs-BAföG bekommen. Wie das Statistische Bundesamt mitgeteilt hat, waren es rund 186.000 Empfänger und damit fast 2% weniger als im Jahr davor. Die Förderung bekommen Menschen, die die Meisterprüfung ablegen wollen oder sich anders fortbilden. Im Schnitt gab es für sie 5.200 Euro im Jahr als Zuschuss. Die Corona-Pandemie beschäftigt viele Unternehmen bis heute, unter anderem die Starthilfe und die Art und Weise, wie die hessische Landesregierung sie zurückgezahlt haben will. Deshalb ist am Vormittag in Kassel das Friseurhandwerk auf die Straße gegangen. HR-Reporter Jürgen Jenauer.
5: Als die Betriebe vor 6 Jahren die Hilfen beantragen, gehen sie noch davon aus,

0: dass die Hilfen nicht zurückbezahlt werden müssen. Protest dagegen gab es immer wieder. Die Friseure fordern mehr Fairness. So sollen die Soforthilfen ähnlich berechnet werden wie Überbrückungshilfen. Da werden Löhne, Fixkosten und Ähnliches von der Summe abgezogen, sodass nicht alles zurückbezahlt werden muss.
1: Bei der Fußball-WM steht die deutsche Mannschaft vor ihrem ersten K.O.-Rundenspiel heute Abend in Boston. Die DFB-Elf startet in den Matchtag mit einem gemeinsamen Frühstück um 16 Uhr unserer Zeit. Aus dem ARD-WM-Team Michael Küster.
2: Danach steht die taktische Besprechung vor dem 16. Finale gegen Paraguay an. Bundestrainer Julian Nagelsmann erwartet einen unangenehmen und abwehrstarken Gegner, der sich hinter den USA und Australien als Gruppendritter für die K.O.-Runde qualifiziert hat. Ob es personelle Wechsel in der Startelf geben wird, ließ Nagelsmann offen. Anstoß ist um 22.30 Uhr. Schon um 19 Uhr trifft Brasilien auf Japan. In der Nacht kämpfen die Niederlande gegen Marokko ums Weiterkommen. Der Sieger dieser Partie spielt im Achtelfinale gegen Kanada.
1: Das waren die Nachrichten. Das Wetter. Die Schauer und Gewitter lassen langsam nach und am Nachmittag wird es oft trocken und sonnig bei bis zu 29 Grad. Kommende Nacht kühlt es ab auf 19 bis 14 Grad und es bleibt meistens trocken. Morgen erst viel Sonne und trocken. Ab dem Nachmittag können teils schwere Schauer und Gewitter dazukommen. Die Temperaturen steigen auf 26 bis 32 Grad. Die weiteren Aussichten: am Mittwoch sonnig und wolkig, ab und zu Gewitter, am Donnerstag oft trocken und bis 29 Grad. Die Zeit, es ist 12.33 Uhr.
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1: A6 Heilbronn Richtung Mannheim zwischen Schwetzing-Hockenheim und Kreuz Mannheim. 3 Kilometer Stau wegen eines defekten LKW. A45 Dortmund Richtung Gießen zwischen Herborn Süd und Ehringshausen. 5 Kilometer Stau wegen einer Tagesbaustelle. Die Fahrbahn ist auf einen Fahrstreifen verengt. A485 noch. Gießener Nordkreuz Richtung Langgöns zwischen Gießen-Schiffenberger Tal und Dreieck Bergwerkswald. 2 Kilometer stockender Verkehr wegen einer Tagesbaustelle auf dem rechten Fahrstreifen. Das war's. Allen eine gute Fahrt.
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4: An diesem Montag einen schönen guten Tag. Die Hitzewelle ist erstmal vorbei, aber sie hat Spuren hinterlassen. Autobahnen waren gesperrt, weil der Asphalt aufgebrochen ist. Züge sind liegen geblieben, Badeseen wurden wegen Überfüllung evakuiert. Die Rettungsdienste hatten enorm viel zu tun. Und alle sind irgendwie erschöpft. Auch in den Pflegeheimen und Krankenhäusern war der Stress groß. Und es stellt sich die Frage, wie wir uns besser schützen können vor dieser Hitze. Abseits von Rollläden runter und Ventilator an. Vor allem geht es um politische Konsequenzen. Brauchen wir eine Art Hitzeschutzpolitik?
5: Temperaturen von bis zu 40 Grad oder sogar noch mehr. Solche heißen Tage wird es durch den Klimawandel in Zukunft häufiger geben. Ein aktueller Klimareport zeigt, dass sich Deutschland und Europa schneller erwärmen als andere Regionen auf der Welt. Das ist ein Problem für Städte, Straßen und Schienen, sagt Mobilitätsforscher Andreas Knie.
6: Dafür ist das, was wir an Infrastruktur haben, dafür ist unser Leben bisher überhaupt nicht angepasst gewesen.
5: Dass sich Deutschland besser an den Klimawandel anpassen muss, hat sich an diesem Wochenende gezeigt. Autobahnen sind teilweise gesperrt, weil die Hitze die oberste Asphaltschicht hat aufplatzen lassen. Die Deutsche Bahn hatte dazu aufgerufen, auf alle nicht notwendigen Reisen zu verzichten. Auch Regionalzüge und Straßenbahnen mussten teilweise stehen bleiben. Die Grünen hatten das Thema Hitzeschutz in der vergangenen Woche auf die Tagesordnung des Bundestages gesetzt. Sie werfen der Bundesregierung vor, beim Klimaschutz ein Totalausfall zu sein. Die Fraktionsvorsitzende Katharina Dröge fordert jetzt von der Bundesregierung ein Sofortprogramm.
7: Das Wichtigste wäre, dass man eben alte Menschen und Kinder besser schützt mit Klimaanlagen in Pflegeeinrichtungen, in Krankenhäusern, in Schulen. Und wenn das in der Kombination mit einer Solaranlage ist, dann kriegt man den Strom auch noch günstig und den Energieverbrauch in den Griff.
5: Zuständig für den Hitzeschutz sind vor allem die Kommunen. Sie entscheiden über Sonnensegel, Hitzeaktionspläne, Trinkbrunnen oder neue Grünstreifen und Bäume. Wie gut eine Stadt auf Hitzewellen vorbereitet ist, kann sehr unterschiedlich sein. Häufig scheitert besserer Hitzeschutz auch am Geld, sagt der CDU-Politiker Uwe Konrad. Er ist Vizepräsident des Deutschen Städtetages und betont,
8: dass vielen Städten und Gemeinden das Geld ausgeht derzeit. Wenn das Freibad schließt, kann es noch so gerne genannt werden als mögliche und notwendige Maßnahme auch für Hitzevorsorge. Es braucht entsprechende ausreichende Finanzierung der Kommunen komplett.
5: Die Hitze kostet jedes Jahr tausende Menschenleben. Rettungswagen und Notärzte mussten am Wochenende häufig ausrücken. Die Stadt Köln teilte etwa mit, dass der Rettungsdienst an seine Kapazitätsgrenzen gekommen ist. Die Dresdner Feuerwehr Bundeswehr berichtet von Rekordeinsatzzahlen in diesem Jahr. Auch in Krankenhäusern und Pflegeeinrichtungen ist die Belastung für Patienten

0: Bewohnerinnen und das Personal enorm. Uwe Janssens von der Vereinigung für Intensiv- und Notfallmediziner nimmt die Bundesländer in die Pflicht, daran etwas zu ändern.
1: Wir benötigen eigentlich, um die Krankenhäuser resilient zu machen, ca. 21 bis 30 Milliarden Euro. Und die werden von den Ländern einfach nicht bereitgestellt.
0: Die Länder sind für den Umbau von Krankenhäusern und Pflegeeinrichtungen zuständig. Dort fehlt vielerorts Schutz gegen die Hitze. In Dormagen mussten Bewohner eines Seniorenheims verlegt oder im Krankenhaus behandelt werden. Einige Räume waren auf 35 Grad oder noch mehr aufgeheizt.
1: Die armen alten Menschen in Pflegeheimen sind da völlig schutzlos. Da tut der Staat fast gar nichts. Da müssen die karitativen Einrichtungen etc. selber das Mittel aufwenden und legen das dann sogar an die Bewohner um.
0: Dieses Hitzewochenende hat zahlreiche Probleme und politische Forderungen zutage gebracht. Die Bundesregierung setzt aber gerade andere Prioritäten als Klimaschutz und Klimaanpassung.
2: Birte Sönigsen aus dem ARD-Hauptstadtstudio über mögliche Folgen der letzten Hitzewelle. Die Rufe werden lauter, dass die Politik sich damit intensiver beschäftigen sollte.
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2: Vielleicht ging es Ihnen ähnlich wie mir letzte Nacht. Ich bin vom Donnern und Blitzen aufgewacht, habe mir kurz gedacht, Gott sei Dank. Und bin dann zufrieden und erleichtert sofort wieder eingeschlafen. Fast überall sind in Hessen die Gewitter durchgezogen und haben tatsächlich für Abkühlung gesorgt. Es ist zwar immer noch schwül, aber eben nicht mehr so heiß wie in den letzten Tagen. Stefan Laps aus dem ARD Klimakompetenzzentrum. Lass uns mal ein bisschen übers Wetter sprechen und erstmal auf die Gewitter schauen. Da sind ja zum Teil recht heftige Gewitter dabei gewesen. In Maintal ist der Blitz sogar in eine Kirchturmspitze eingeschlagen. Wie geht's da weiter? Drohen uns da in Hessen weitere Unwetter oder war's das erstmal?
4: Also die Unwettergefahr, die ist bei uns in Hessen jetzt tatsächlich erst einmal vorüber. Es wird ruhiger. Die Hauptenergiequelle, also die energiereichste Luftmasse, die findet sich nur noch in der Osthälfte Deutschlands, also östlich von uns. Wir kriegen, wenn überhaupt, heute Nachmittag nur noch ganz vereinzelt mal ein Schauer oder ein kurzes Gewitter ab. Damit ist ansonsten Ruhe. Ansonsten viele Wolken, etwas Sonnenschein zwischendurch und wirklich deutlich angenehmere Temperaturen. Morgen Nachmittag, morgen Abend und in der Nacht zum Mittwoch, da überquert uns dann endgültig nochmal eine schwache Kaltfront, wohinter dann auch die Schwüle endlich verschwindet. Das ist ja das, was jetzt seit heute etwas unangenehm auf den Kreislauf drückt. Es ist nicht die große Hitze, sondern eher die hohe Luftfeuchtigkeit durch den Regen, der heute Nacht und am Morgen durchgezogen ist. Und diese Schwüle, die verabschiedet sich dann morgen Nachmittag, morgen Abend und in der Nacht zum Mittwoch nochmals mit einzelnen Schauern und Gewittern. Die können punktuell nochmal kräftig sein, eben mit Starkregen, vielleicht auch mit kleinem Hagel und stärkeren Böen einhergehen, aber keine Katastrophen. Die Hauptunwettergefahr, die ist durch.
2: Und Werten unter 30 Grad, das fühlt sich gerade richtig gut an. Ein riesiges Problem in den letzten Tagen war ja auch, dass es nachts nicht abgekühlt hat. Können wir denn die Fenster zum Schlafen jetzt wieder aufmachen?
4: Ja, glücklicherweise, denn die Luft, die zu uns kommt, die ist insgesamt frischer. Das merken wir einerseits, klar, sie ist einerseits schwül, aber andererseits eben auch die Temperaturen, die gehen deutlich runter. In der kommenden Nacht kühlt die Luft auf 19 Grad beispielsweise in der Main-Metropole oder auch im Ried bis auf etwa 13 oder 14 Grad im Waldecker Land ab. Und das ist natürlich, das sind wirklich Werte. Da macht es Spaß, das Fenster aufzureißen und dann wirklich mal ordentlich durchzulüften.
2: Zwei Begriffe, die wir in den letzten Tagen immer wieder gehört haben, waren Heat Dome und Jetstream. Also der Hitzedom, ein Hochdrucksystem, das zwischen zwei Tiefdruckgebieten feststeckt und sich wie eine Glocke über uns gelegt hat und damit für Backofenwetter gesorgt hat. Was genau hat aber der Jetstream damit zu tun und was ist das eigentlich?
4: Der Jetstream ist nichts anderes als ein Starkwindband in großen Höhen, etwa so in 8 bis 10 Kilometer Höhe. Und das ist das eigentliche Förderband der atlantischen Tiefdruckgebiete über unseren Kontinent hinweg. Idealerweise sind wir ja in einer Westwindströmung. Das heißt also, normalerweise ziehen die Tiefdruckgebiete immer vom Atlantik, dann irgendwo über Nord- und Mitteleuropa hinweg nach Osten. Und das ist das, was uns normalerweise eher wechselhaftes Wetter beschert mit gemäßigten Temperaturen. Eben dadurch, dass wir auch in der gemäßigten Klimazone sind. Das Problem jetzt bei dieser Wetterlage war, dieses Hochdruckgebiet war unfassbar stationär. Der Jetstream, der hat einen riesen Bogen um dieses Hoch herum gemacht. Es erglich quasi einem Omega, also dem griechischen Buchstaben Omega. Das Hoch war eben eingekeilt von zwei Tiefdruckgebieten, eines über Island, das andere über dem südöstlichen Mittelmeer. Und da ist dieses Hoch einfach kaum von der Stelle gekommen oder hat sich nur sehr, sehr langsam bewegt. Also der Jetstream insgesamt langsam unterwegs gewesen. Aber das ist jetzt glücklicherweise Geschichte. Jetzt ist wieder ein kleines bisschen mehr Bewegung in der Atmosphäre und wir kriegen die Luft eher vom Atlantik.
2: Und wir haben 11 Tage Extremhitze hinter uns. Nicht nur in Hessen, in fast ganz Europa.

0: war es so heiß. Die WHO spricht von über 1000 Hitzetoten in dieser Zeit. Und da denken wir ja auch an die vielen Leute, die in den letzten Tagen leiden mussten. Also ältere Menschen in den Seniorenheimen, Kinder und Schüler in Kitas und Schulen, Patienten in den Krankenhäusern. Ganz häufig gibt es dort keine Klimaanlagen. Was sagt da der Klimaexperte dazu?
1: Ja, das ist natürlich sehr bedauerlich. Da hat die Politik lange Zeit geschlafen und es wird jetzt wirklich allerhöchste Zeit. Wir haben es ja auch in dem Beitrag vorher gehört. Die Politik, die muss jetzt endlich mal was tun, muss endlich Gelder bereitstellen, dass wirklich auch genug da ist, um Hitzeschutz auch wirklich betreiben zu können. Sei es in Krankenhäusern, in Kitas, überall dort, wo das öffentliche Leben stattfindet. Es muss einfach deutlich mehr für den Hitzeschutz getan werden. Denn Hitze ist nach wie vor leider Gottes die, ich muss es so krass ausdrücken, die der Todbringer unter den Wetterkapriolen. Keine Stürme, keine Hochwasser fördern auch nur ansatzweise so viele Menschenleben wie beispielsweise verheerende Hitzewellen. Und eben durch die Erderwärmung ist klar, in den nächsten Jahren und Jahrzehnten müssen wir häufiger mit sehr hohen Temperaturen rechnen, mit länger anhaltenden Hitzewellen und auch immer wieder mit Extremtemperaturen.
0: Sagt Stefan Laps aus dem ARD-Wetterkompetenzzentrum. Die lange Hitzephase ist jetzt erstmal vorbei. Diese Woche sind wir wieder auf Normalniveau unterwegs, also mit Werten von unter 30 Grad. Vielen Dank.
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0: Es hat die Menschen in Seligenstadt im Landkreis Offenbach jahrelang genervt. Genauso wie die Bewohner auf der anderen Mainseite im bayerischen Karlstein. Da hat immer ein beißender Geruch in der Luft gelegen. Wie brennendes Plastik oder faule Eier haben das viele beschrieben. Und lange wusste niemand, woher dieser Gestank kommt. Seit Dezember ist klar, der Mief kam von einer Firma im Karlsteiner Industriepark. Also Problem gefunden, Problem gelöst, könnte man meinen. Leider nicht. Es müffelt immer noch. Und das stinkt den Betroffenen in Seligenstadt gewaltig.
7: Im Sommer sind Kerstin und Carsten Guthardt aus Seligenstadt am liebsten draußen auf ihrer schönen Terrasse. Selbst bei großer Hitze lässt es sich dort aushalten. Eigentlich. Wäre da nicht dieser beißende metallische Geruch, der abends über den nahen Main weht, oft für eine halbe Stunde, nicht selten länger. Dabei war der Betrieb, der ihn verursacht, vor einem halben Jahr ausfindig gemacht worden, drüben im bayerischen Karlstein. Im Frühling stellte Kerstin Guthardt dann auf der geliebten Terrasse fest, es stinkt immer noch.
8: Wir waren alles von schockiert bis sauer, verzweifelt. Ich habe zig Mails an den Emissionsschutz Bayern geschrieben. Ich habe auch um Rückmeldung gebeten, was denn jetzt definitiv getan wird, bis wann das abgestellt wird. Keine Antwort.
7: Ehemann Carsten kann das nicht nachvollziehen. Es müsse endlich was passieren. Der Gestank sei nicht auszuhalten.
9: Wir sind dazu gezwungen gewesen, in die Wohnung zu gehen und alle Fenster zu schließen. Und das ist nicht das, was wir uns vorstellen, abends zu tun im Sommer.
7: Auch Heiko, einem Freund der Guthardts, bleibt nur der Rückzug, wenn der Gestank seinen Balkon im Seligenstädter Stadtteil Kleinwelsheim erreicht. Obwohl die bayerischen Behörden das verneinen, fragt er sich, ob ein gesundheitliches Risiko besteht.
10: Geruch, der so beißend ist und auch regelrecht in den Augen brennt, kann ich mir schon vorstellen, wenn man direkt da davor steht, dass dann nicht gerade gesundheitsförderlich ist. Ich weiß auch nicht, wie es den Arbeitern da geht, denn ich war vor einiger Zeit mal direkt vor dem Gelände und da war das so extrem, dass man eigentlich kaum atmen konnte.
7: Das Landratsamt Aschaffenburg, das auch für Emissionsschutz zuständig ist, wollte dem eigentlich zügig ein Ende machen. Der Verursacher wurde verpflichtet, ein Gutachten zu erstellen. Es sollte Ende Februar vorliegen. Dann sollte die Firma bis Ende April Maßnahmen umsetzen, damit es endlich nicht mehr stinkt. Auf Nachfrage heißt es nun in Aschaffenburg:
11: Von dem betroffenen Unternehmen wurde als Auflage im Bescheid ein Gutachten zur Abgasreinigung und Geruchsverteilung gefordert. Da die Frist bereits verstrichen ist, hat das Landratsamt zwischenzeitlich weitere rechtliche Schritte eingeleitet, um den Druck zur Fertigstellung des Gutachtens zu erhöhen.
7: Und weiter:
11: Sobald uns das vollständige Gutachten vorliegt, können im Rahmen der Möglichkeiten des Emissionsschutzrechts konkrete Maßnahmen ergriffen werden.
7: Einen Zeitplan nennt die Behörde nicht. Dass eine Lösung auf sich warten lässt, lässt, sorgt auf der hessischen Flussseite zumindest für leichtes Stirnrunzeln. Ilka Hauke, Sprecherin der Stadt Seligenstadt.
3: Wir hatten natürlich gehofft, dass das Thema durch ist und waren natürlich auch bester Dinge, nachdem der Verursachende im Industriepark Karlstein dann gefunden wurde, Auflagen bekommen hat. Allerdings müssen wir natürlich auch hinnehmen, dass die Auflagen, so haben wir es vom Landratsamt Aschaffenburg gehört, wohl sehr aufwendig sind und die Umsetzung etwas dauert.
7: Der zurückhaltende Ton ist kein Zufall. Für Seligenstadts Verwaltung ist die Angelegenheit nicht so dringlich wie noch im vorigen Jahr. Bislang haben sich nur 2 Personen im Rathaus beschwert, weil es weiterhin müffelt. Vielleicht gibt es weniger Betroffene oder Menschen nehmen die Belästigung hin, weil es hieß, das Problem werde angepackt und gelöst. Auch Guthards sind keine Prinzipienreiter. Sollte der Gestank aber noch lange über die Terrasse wabern, dann wird Kerstin Guthard dem Gedanken nicht länger ausweichen können.
4: Dass man dann irgendwann halt sich eine andere Wohnung, eine andere Bleibe suchen muss. Und wir lieben es hier in Seligenstadt und unsere Wohnung ist super toll. Wir haben auch einen tollen Vermieter und wir möchten eigentlich gern hier bleiben. Das ist einfach wirklich ein sehr trauriges Bild, was hier abgegeben wird.
0: Dicke Luft in Seligenstadt. Noch immer sind die Bewohner dort von dem Gestank genervt, der von der anderen Mainseite rüberweht. Wolfgang Hetfleisch hat berichtet.
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0: Heute startet in Wimbledon wieder das wichtigste Tennisturnier der Welt. Mit dabei viele Deutsche, natürlich auch der frisch gebackene French Open-Sieger Alexander Zverev. Auf ihn werden sich die Blicke richten, aber auch auf die ehemalige Weltklassespielerin Serena Williams, die nach 4 Jahren Pause wieder in Wimbledon aufschlägt. Viel zu besprechen also mit unserer Tennisexpertin Ina Kast. Wimbledon ist im Serena-Fieber, Ina. Die ganze Sportwelt schaut gebannt darauf, was die 44-jährige zweifache Mutter auf dem Center Court zeigen kann. Was meinst du, was kann sie denn noch?
5: Ja, ich bin wirklich ein bisschen angespannt und auch aufgeregt. Ich fiebere diesem ersten Auftritt von Serena Williams hier in Wimbledon nach 4-jähriger Pause wirklich entgegen. Sie wird ja erst morgen im Einsatz sein, natürlich auf der ganz großen Bühne. Ihr Match gegen Maya Joint aus Australien wird auf dem Center Court stattfinden. Und ich habe aber schon so meine Zweifel. Ich habe nämlich vor 4 Jahren genau hier in Wimbledon am Center Court gesessen und habe in der ersten Runde eine Niederlage von Serena Williams gesehen. Damals war sie erst 40 Jahre alt und hat da schon, ja, ich will nicht sagen Götterdämmerung, aber hat eben nicht mehr so gut gespielt, wie wir das von ihr gewohnt waren. Vor allem läuferisch war das einfach nicht mehr so richtig gut. Und jetzt hat sie 4 Jahre Pause gehabt, kommt zurück, wird Doppelspielen mit ihrer Schwester Venus an der Seite und dann eben auch Einzel. Und das Einzel ist eben doch nochmal was anderes im Tennis als ein Doppel. Da musst du viel mehr vom Feld abdecken, da musst du viel mehr Laufwege gehen. Und ich habe schon so meine Zweifel, wie das dann morgen aussehen wird. Ich wünsche ihr aber natürlich, dass sie bestmöglich performen wird.
0: Klingt ein bisschen nach Tennissucht. Also ich meine, sie kann sich ihr Image dadurch ja jetzt eigentlich auch kaputt machen, ne? Wenn sie da jetzt nicht so gut performt.
5: Ja, das ist irgendwie immer die Gefahr, aber dieser Sport bedeutet ihr einfach auch wahnsinnig viel. Sie ist eine Ikone. Sie sagt auch, dass sie ja auch eine Unternehmerin ist. Diese Marke Serena Williams, die hat unglaublich viele Follower, auch bei Instagram Millionen Follower. Und sie will es jetzt einfach nochmal probieren. Für die Turnierveranstalter hier in Wimbledon ist das natürlich eine Riesensache, weil dadurch ja noch mehr Tickets verkauft werden, wenn so eine lebende Legende hier nochmal wirklich sich die Ehre gibt, will ich mal sagen. Was natürlich sehr umstritten war, ist, sie macht ja ganz offensiv auch Werbung für eine Abnehmspritze und hat dank dieser Abnehmspritze, das hat sie auch offen kommuniziert, einige Kilos wieder abgespeckt, will ich mal sagen. Das ist jetzt jedem selbst überlassen, sich da ein Urteil zu bilden, ob das gut ist, wenn eine Profisportlerin zur Abnehmspritze greift.
0: Für uns eine Riesensache wird natürlich der Auftritt von Alexander Zverev sein, nach seinem French Open Sieg. Morgen geht's für ihn in Wimbledon los, bei dem Turnier, bei dem es in seiner Karriere bislang nie weitergegangen ist als bis ins Achtelfinale. Wird er dieses Mal weiterkommen?
5: Ja, davon bin ich eigentlich ganz fest überzeugt, weil ich einfach glaube, dass dieser so lang ersehnte Grand-Slam-Titel, den er in Paris jetzt endlich gewonnen hat, auch was mit seinem Selbstverständnis macht. Er hat jetzt noch mehr Selbstvertrauen. Er weiß, er hat es jetzt endlich geschafft, nach so vielen Anläufen einen Grand-Slam-Titel in der Tasche zu haben. Und Wimbledon, ja, der Rasen von Wimbledon, der lag ihm in der Vergangenheit wirklich nicht. Im letzten Jahr ist er in der ersten Runde schon sang- und klanglos rausgeflogen, hatte da mentale Probleme, hat auch ganz offen darüber gesprochen, hat sich psychologische Hilfe gesucht. Und ich glaube, dass dieser Grand-Slam-Titel jetzt in Paris aber wirklich, ja, einiges bewirken wird, so eine Art Katalysator sein kann. Er ist ja hier auch an Nummer 2 gesetzt. Das heißt, er könnte erst im Finale auf einen Novak Djokovic oder auf einen Jannik Sinner, den Titelverteidiger, treffen. Und eigentlich müsste es schon nicht mit rechten Dingen zugehen, wenn Zverev hier nicht die zweite Turnierwoche erreicht.
0: Dann lass uns mal auf die anderen Deutschen schauen. Heute am ersten Tag spielen am Nachmittag gleich 3 Deutsche. Tatjana Maria und Tamara Korpatsch bei den Damen und Jan-Lennard Struff bei den Herren. Was erwartest du von denen?
5: Ja, also die deutschen Damen, die haben generell echt eine schwere Auslosung erwischt. Tamara Korpatsch zum Beispiel, eine ganz schwierige Aufgabe, spielt gegen Coco Gauff aus den USA. Die ist hier an Nummer 7 gesetzt. Da ist Korpatsch die klare Außenseiterin. Eine zweite Runde, wenn sie die erreicht, das wäre wirklich eine kleine Sensation für Tamara Korpatsch. Tatjana Maria, da sieht es ein bisschen anders aus. Die ist ja Rasenspezialistin. Die stand vor 4 Jahren hier im Halbfinale von Wimbledon. Die spielt einfach super gut auf diesen Rasenbelag. Die spielt gegen die Kasachin Putintseva. Da ist Tatjana Maria für mich die leichte Favoritin. Und direkt auf demselben Platz danach, auf dem Platz Nummer 14 nämlich, spielt dann Jan-Lennard Struff noch gegen den kleingewachsenen Argentinier Sebastian Baez. Da hat Struff auch bessere Chancen, finde ich.
0: Zu Wimbledon gehören natürlich die Erdbeeren, aber auch tolle Sportmomente. Was ist dieser besondere Zauber von Wimbledon mit Tennis auf echtem Rasen?
5: Ja, ich war jetzt echt schon viele Male hier in Wimbledon und jedes Mal, wenn das Turnier dann beginnt, wenn ich hier morgens auf die Anlage komme, habe ich echt noch eine leichte Gänsehaut, weil das einfach so viel Tradition hat, dieses Turnier. Es ist alles so wunderschön dekoriert. Es gibt überall diese wunderschönen lila-weißen Blumen. Es ist bis ins letzte Detail alles sehr gepflegt und gehegt und dann eben Sportgeschichte, die hier schon geschrieben wurde. Und ich hätte nichts dagegen, wenn wir in diesem Jahr deutsche Sportgeschichte schreiben. Hier in Wimbledon.
0: Das nehmen wir doch gerne alle mit und unterschreiben es so. In Wimbledon startet heute wieder das wichtigste Tennisturnier der Welt mit Alexander Zverev unter anderem, dem unsere Tennisexpertin Ina Kast gute Chancen einräumt, zumindest bis ins Finale zu kommen. Vielen Dank. Dann gehen wir vom Filzball jetzt nochmal zum Lederball. Heute Abend um 22.30 Uhr wird wohl wenig los sein auf den Autobahnen, in den Zügen und in den Bars und Kneipen, die keinen Fernseher haben. Dann spielt nämlich die deutsche Nationalmannschaft bei der Fußball-WM im 16. Finale gegen Paraguay. Auf dem Papier eine klare Sache. Das war es aber auch bei den letzten beiden Turnieren 2018 und 22 schon, als wir nach der Vorrunde wieder nach Hause geflogen sind. Also, das wird kein Selbstläufer. Unsere WM-Reporterin Anne van Eickel sagt sogar, das Spiel ist eine Frage des Charakters.
12: Unter Druck, so sagt man, zeigt sich der wahre Charakter. Nun können und dürfen über den wahren Charakter von Julian Nagelsmann nur seine engsten Vertrauten, Freunde und Familie urteilen. Die Öffentlichkeit kennt nicht den Menschen Julian, sondern nur den Bundestrainer Nagelsmann. Und der Job des Fußballtrainers der Nation ist so öffentlich wie kaum ein zweiter in diesem Land. Jeder will mitreden und weiß es natürlich besser.
13: Wir freuen uns, wenn alle Fans uns unterstützen. Wir freuen uns auch, wenn die Experten, die Kritiker nach dem Spiel sagen, es war gut, aber ich habe nicht das Gefühl, dass ich irgendeine Beweispflicht habe gegenüber anderen als Bundestrainer.
12: Die Kritik der vergangenen Tage wirkt offenbar nach bei Julian Nagelsmann. Bockig, pampig, dünnhäutig, unsouverän. Die Fußballexperten hatten schnell ein paar negative Attribute parat, nachdem Julian Nagelsmann die Mentalitätsfrage nach dem 1:2 gegen Ecuador mit einem lapidaren Quatsch weggewischt hatte. Sein väterlicher Freund Rudi Völler musste ran und besänftigen vor dem wichtigen 16. Finale gegen Paraguay.
14: Ich sitze ja auch nicht hier, nur jetzt permanent den Julian in Schutz zu nehmen.
12: Nur ein souveräner Sieg kann wohl die angespannte Stimmung der Kritiker wieder aufpolieren und der Mannschaft mögliche Selbstzweifel nehmen. Nathaniel Brown sieht sich daher auch in der Pflicht, mit Einschränkungen.
15: Also Kritik gehört dazu, aber ich glaube, die Fans sollen nicht zu unfair manchmal zu uns sein. Und ja, natürlich nehmen wir das wahr, nehmen uns das zu Herzen. Und ja, werden daran arbeiten.
12: Vor dem 16. Finale gegen Paraguay hat sich die ohnehin schon hohe Erwartungshaltung an das Team und den Bundestrainer noch mal weiter nach oben geschraubt. Es gibt nur schwarz oder weiß, ausscheiden oder weiterkommen.
13: Ja, was macht es mir persönlich? Das glaube ich wie bei jedem Menschen. Die Frage können Sie sich selbst beantworten. Und dann, glaube ich, ist dazu alles gesagt.
12: Vielleicht lassen genau diese Sätze den Privatmenschen Julian etwas durchscheinen. Er wirkt verletzlich, obwohl er sportlich bei dieser WM bisher alles erreicht hat, was er wollte und sollte. Die Mannschaft steht zum ersten Mal seit 2014 wieder in einem WM-K.O.-Spiel. Der Bundestrainer Nagelsmann hat jedenfalls
13: nicht das Gefühl, dass ich irgendeine Beweispflicht irgendwem gegenüber habe, außer den Spielern. Dass ich an der Seitenlinie auch emotional mitgehe, was ich von meinen Spielern verlange und dass ich versuche, ihnen so gut es geht zu helfen während dem Spiel. Und natürlich in der Vorbereitung aufs Spiel.
12: Unter Druck. Dann, wenn sich der wahre Charakter zeigt, so sagt man.
0: Wir werden ihn sehen, diesen Charakter, heute Abend ab 22:30 beim 16. Finale Deutschland-Paraguay. Anne van Eickels hat berichtet.
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0: Mildes Klima, windige Küsten und prähistorische Hinkelsteine. Die französische Region Bretagne ist auch bei deutschen Urlaubern sehr beliebt. Immer mehr Menschen verbringen ihren Urlaub dort. Doch der Klimawandel verändert auch hier die Bedingungen. wie die Bretagne Touristen begeistert, welche Herausforderungen auf die Region zukommen und wie sie ihren Tourismus für die Zukunft fit machen will. Das hat sich unser Korrespondent Sebastian Binz angeschaut.
16: Auf dem Campingplatz der bretonischen Hauptstadt Rennes stehen viele Camper mit französischen Kennzeichen, dazwischen auch immer wieder Deutsche. Was verschlägt Sie in die Bretagne?
17: Der Atlantik, das Meer, die Stimmungen, der Nebel.
16: Und fast alle Deutschen hier haben die ARD-Serie Kommissar Dupin gesehen. Sie ist oft der erste Impuls, in die Bretagne zu reisen, erzählt Antoine Carillou vom Tourismusverband.

0: sein Tourisme Bretagne und l'accueil des tournages.
1: Wir bei Bretagne Tourismus haben die Dreharbeiten begleitet. Man kann entdecken, dass an verschiedenen Orten gedreht wurde, was die große Vielfalt der Bretagne zeigt.
0: Ils ont tourné à différents endroits, donc ça montre une belle diversité de la Bretagne en fait.
2: Die ungewöhnlich frühen Hitzewellen dieses Jahres haben auch die Bretagne getroffen. Meteorologen sagen, der Klimawandel macht solche Temperaturen wahrscheinlicher. Das bringt auch neue Herausforderungen mit sich. Der Meeresspiegel steigt und damit bröckelt immer mehr Bretagne-Küste in den Atlantik.
1: Wir haben hier den GR34, einen Wanderweg entlang der Küste. Wir müssen die Route neu planen. Aber noch problematischer, in 20 Jahren sind etwa 6% der touristischen Infrastruktur vom Anstieg des Meeresspiegels betroffen, seien es Campingplätze an der Küste oder sogar feste Bauwerke. Es geht also um Anpassungsmaßnahmen und möglicherweise um eine Verlagerung dieser Strukturen etwas weiter ins Landesinnere.
0: Il y a des enjeux d'adaptation, potentiellement de repositionnement de ces structures un peu plus en rétro-littoral.
2: Die Tourismusverantwortlichen gehen pragmatisch mit dem Klimawandel um. Weinbau zum Beispiel ist dann eben eine Chance.
1: Wir sind davon ziemlich überzeugt, weil das unseren Ansatz in Bezug auf Gastronomie und Erlebnistourismus abrundet. Das sind zwei Säulen, die wir unseren zukünftigen Besuchern zeigen möchten.
2: Lokale Gastronomie als Argument für den Tourismus. Spitzenreiter der Bretagne ist die Galette. Ein herzhafter Crêpe aus regionalem Buchweizenmehl. In der bretonischen Hauptstadt Rennes wickeln Einheimische die Galette um eine Wurst. Ein Kontrastprogramm gibt es bei Jean-Luc Rescon. Der ist bester Crêpier von Frankreich. Auf solche Titel würden Touristen stehen. Er arbeitet in Rennes und hat die Auszeichnung letzten Herbst bekommen für seine Galette complète revisitée mit Trüffel und so. Und was hält Jean-Luc von der Galette Saucisse?
3: Je travaille dessus pour faire une Galette Saucisse revisitée.
4: Ich arbeite gerade an einer Galette Saucisse Revisité, aber für den Moment fehlt mir noch der besondere Touch, um sie auf die Karte zu nehmen. Aber ich gebe nicht auf.
2: Das bringt lokale Tradition mit einem Tourismusangebot zusammen. So stellt sich auch Antoine Carriou vom Tourismusverband die Zukunft vor.
1: Ich hoffe, dass bis 2040 unsere Leute darauf sensibilisiert sind, ausländische Gäste zu empfangen. Die haben für die Region einen größeren wirtschaftlichen Wert. Darüber hinaus ist diese Kundschaft teilweise unabhängig von der Saison. Wir können sie also auch außerhalb unserer französischen Hauptsaison anziehen, weil sie andere Schulferien haben. Das ist für uns äußerst interessant.
5: Sebastian Binz über die Bretagne im Wandel. Auch die beliebte Urlaubsregion in Frankreich spürt den Klimawandel und passt sich deshalb an, sodass auch weiterhin viele Touristen dorthin kommen.

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1: 13 Uhr. Hitzeschäden auf hessischen Autobahnen und Zugstrecken. Hausverwalter aus dem Hochtaunus wegen Veruntreuung angeklagt. Airbus bekommt 3 Milliarden Kredit von EU-Förderbank. Das Wetter, Schauer und Gewitter, später sonnig bis 30 Grad. Mein Name ist Theresia Tautz. Die Hitze hat Schäden auf Straßen und Zugstrecken in Hessen hinterlassen. In Mittelhessen muss der Asphalt auf der A485 und A45 ausgebessert werden. Aus der Nachrichtenredaktion Felix Wendt.
2: Betroffen sind Abschnitte zwischen Ehringshausen und dem Wetzlacher Kreuz und Schiffenberger Tal und Bergwerkswald. Dort ist jeweils nur eine Spur frei. Im Laufe des Tages sollen die Schäden ausgebessert werden. Bei der Bahn gibt es im Rhein-Main-Gebiet Ausfälle und Verspätungen auf fast allen S-Bahn-Linien. Im Tunnel unter der Frankfurter Innenstadt ist ein Signal defekt und zeigt Dauerrot. Außerdem haben sich durch die Hitze Gleise verzogen. Das kann erst in der Nacht repariert werden, wenn es kühler ist, meldet die Bahn.
1: Die Staatsanwaltschaft Frankfurt klagt einen Hausverwalter aus dem Hochtaunus an wegen des Verdachts der Untreue in mehr als 400 schweren Fällen. Konkret soll er Gelder von Eigentümern entwendet haben. Aus der Nachrichtenredaktion Marco Schleicher.
3: Der 46-Jährige ist mindestens seit 2020 für Immobilien in Frankfurt und dem Hochtaunuskreis zuständig. Der Vorwurf: Der Verwalter soll Gelder von Hausgeld- und Rücklagekonten der Wohnungseigentümergemeinschaften und Grundeigentümern auf sein Privatkonto überwiesen haben. Die Ermittler sprechen von 700.000 Euro, die er für eigene Zwecke verwendet haben soll. Die Staatsanwaltschaft hat mehr als 300.000 Euro sichergestellt. Der Mann sitzt seit Anfang März in Untersuchungshaft.
1: Am letzten Wochenende sind bei Badeunfällen in Deutschland mindestens 26 Menschen ums Leben gekommen. Alles Männer oder Jungen, das hat die Deutsche Lebensrettungsgesellschaft mitgeteilt. Demnach mussten außerdem

0: im 8 Menschen nach dem Baden in der extremen Hitze reanimiert werden. Die DLRG hatte schon vor der Hitzewelle vor den Gefahren gewarnt. Gerade Männer überschätzten an heißen Tagen ihre Fähigkeiten beim Schwimmen und gingen Risiken ein, die vermeidbar wären. Nachhaltige Projekte und internationale Zusammenarbeit. Darum geht es bis morgen auf der Hamburger Nachhaltigkeitskonferenz. Sie ist heute von Bundespräsident Steinmeier eröffnet worden. Aus Hamburg, Frauke Reinig.
1: Er meint, ohne gegenseitiges Vertrauen werde es nicht gelingen, globale Herausforderungen wie den Klimawandel oder die Bekämpfung von Hunger und Armut zu meistern. Künftig soll besonders die Zusammenarbeit mit dem globalen Süden durch eine Nord-Süd-Kommission gestärkt werden, die hier bei der Konferenz offiziell ihre Arbeit aufnimmt. Neben politischen Absichtserklärungen soll die Konferenz aber auch konkrete Projekte vorantreiben. Dafür kommen viele Initiativen und Wirtschaftsvertreter.
0: Rekordmilliarden für Airbus. Der europäische Flugzeugbauer bekommt von der Europäischen Investitionsbank so viel Geld wie noch nie. In Brüssel ist die Vereinbarung für die erste Kredittranche unterschrieben worden. Dabei hieß es, mit dem Geld solle Airbus seine Führungsrolle in der zivilen und militärischen Luftfahrt weiter ausbauen. Mit so viel Geld wie für Airbus hat die EU-Förderbank bisher noch kein Unternehmen unterstützt. Das waren die Nachrichten. Das Wetter. Die Schauer und Gewitter lassen langsam nach und am Nachmittag wird es oft trocken und sonnig bei bis zu 29 Grad. Kommende Nacht kühlt es ab auf 19 bis 14 Grad und es bleibt meistens trocken. Morgen erst viel Sonne und trocken, ab dem Nachmittag können teils schwere Schauer und Gewitter dazukommen. Die Temperaturen steigen auf 26 bis 32 Grad morgen. Die weiteren Aussichten: am Mittwoch sonnig und wolkig, ab und zu Gewitter, am Donnerstag oft trocken bis 29 Grad. Die Zeit, es ist gleich 13.04 Uhr.
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0: Vorsicht auf der B42 Rüdesheim Richtung Wiesbaden. Zwischen Eltville, Kietricher Straße und Eltville-Martinstal liegt ein Kanister auf der Fahrbahn. A6 Heilbronn Richtung Mannheim. Zwischen Schwetzingen-Hockenheim und Kreuz Mannheim 3 Kilometer Stau wegen eines defekten LKW. A7 Würzburg Richtung Fulda. Zwischen Bad Brückenau-Wildflecken und Bad Brückenau-Volkers 3 Kilometer Stau. A7 Fulda Richtung Würzburg. Zwischen Fulda A-Dreieck und Bad Brückenau-Volkers 2 Kilometer Stau ab der Raststätte Utrichshausen. A45 Dortmund Richtung Gießen zwischen Herborn Süd und Ehringshausen 5 Kilometer Stau wegen einer Tagesbaustelle. Die Fahrbahn ist auf einen Fahrstreifen verengt. A45, A66 Gießen Richtung Aschaffenburg. Zwischen Langen-Selbolder Dreieck und Hanauer Kreuz steht ein defektes Fahrzeug. Die beiden rechten Fahrstreifen sind gesperrt. Und A45 noch Gießener Nordkreuz Richtung Langgöns zwischen Gießen-Schiffenberger Tal und Dreieck Bergwerkswald 2 Kilometer stockender Verkehr wegen einer Tagesbaustelle auf dem rechten Fahrstreifen. Wir wünschen allen eine gute Fahrt.
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3: Guten Tag. Knapp 2 Wochen ist das Rahmenabkommen zwischen den USA und dem Iran jetzt alt. Und trotzdem hat man das Gefühl, es geht fast genau so weiter. Am Wochenende hat es wieder neue Angriffe gegeben und US-Präsident Trump hat dem Iran wieder mal gedroht, das Land auszulöschen. Trotzdem wollen beide Seiten offenbar schon morgen in Katar wieder miteinander verhandeln. Wie passt das zusammen? Welche Chancen haben Friedensgespräche, wenn parallel geschossen und gedroht wird? Oder ist das sogar Verhandlungstaktik? Darüber habe ich mit dem Autoren und Verhandlungsexperten Matthias Schranner gesprochen. Auf der einen Seite gibt's ja eben diese Verhandlungen über Frieden und auf der anderen Seite die militärischen Angriffe. Ich wollte von ihm wissen, ist das ein Widerspruch oder gehört das in internationalen Konflikten mittlerweile dazu?
4: Nein, es gehört nicht dazu. Es ist einfach sehr unprofessionell. Und Sie haben es gerade gesagt, es geht wohl weiter in Katar. Gleichzeitig wird in Oman verhandelt. In Pakistan laufen angeblich auch schon wieder Gespräche. Das heißt, es ist keine klare Linie da drin. Und eine Waffenruhe muss ja von beiden Parteien anerkannt werden. Und beide Parteien müssen sagen, wir wollen die Waffenruhe. Und beide Parteien müssen einen einzigen Vermittler einschalten. Und derzeit in Katar, Oman, Pakistan und eben auch in Genf in der Schweiz gab es ja auch Gespräche. Das ist ein Riesendurcheinander und deshalb funktioniert es auch nicht.
3: Donald Trump scheint auch irgendwie schwer zu greifen sein in der Sache. Er droht immer wieder mit maximaler Härte, bietet aber gleichzeitig dann Gespräche an. Welche Verhandlungstaktik steckt dahinter?
4: Das, glaube ich, ist weniger eine Taktik. Das ist einfach, er kann einfach nicht anders. Er muss ja immer wieder Stärke zeigen und er sagt immer wieder, dass er wieder bombardiert und den Iran dem Erdboden gleich macht. Aber das funktioniert auch nicht mehr. Und vielleicht haben Sie es ja gesehen, bei der letzten Drohung von ihm vorgestern, Als er gesagt hat, er macht sie wieder platt, hat die iranische Delegation sogar öffentlich gesagt, sie glauben den Drohungen nicht mehr. Mhm. Und das ist natürlich ein sehr, sehr starkes Zeichen, was natürlich auch Trump mittlerweile beunruhigen müsste, weil natürlich, wenn du eine Drohung

0: aussprichst und die Gegenseite sagt, ich glaube die Drohung nicht mehr, dann ist die Drohung auch wirkungslos.
1: Das heißt, dass das, worauf er die ganze Zeit so stolz ist, dass er so unberechenbar ist in diesen Verhandlungen, ist vielleicht am Ende sein Nachteil, weil die Leute dann sagen, er ist eigentlich nicht mehr glaubwürdig.
0: Ganz genau. Und ich finde ja gar nicht, dass er unberechenbar ist. Er macht ja immer das Gleiche. Es sind immer die gleichen hohen Drohungen. Es sind immer die gleichen verbalen, nicht konkreten Drohungen. Wir werden euch platt machen. Ihr müsst durch die Hölle gehen. Also es sind mehr so undefinierte, unkonkrete Drohungen.
1: Bei den Verhandlungen steht jetzt der Streit um die Straße von Hormus im Mittelpunkt. Beide Seiten beanspruchen dort Einfluss. Wie schwierig sind Verhandlungen, wenn es um einen so strategisch wichtigen Hebel geht?
0: Extrem schwierig, und ich glaube einfach, was Amerika unterschätzt hat, ist, mit welcher Dynamik und mit welcher Power jetzt die Iran tatsächlich am Hebel ist und die Möglichkeit hat, hier unheimlich gute Forderungen natürlich auch durchzubringen, weil man jetzt natürlich merkt, dass Trump die Befreiung der Straße von Hormus unbedingt braucht und heute Nacht ja wieder bombardiert worden ist. Trump schaut sehr hilflos dabei aus meiner Sicht.
1: Wenn Sie jetzt auf die nächsten Tage schauen, welche Chancen haben denn diese Friedensgespräche?
0: Aus meiner Sicht keine, weil die Bombardierungen werden weitergehen. Israel hält sich überhaupt nicht an dieses angebliche Agreement mit 14 Punkten, also dass eben die Angriffe im Südlibanon aufhören. Die 14 Punkte sind angeblich dann doch noch nicht unterschrieben. Die 14 Punkte sind auch sehr vage formuliert. Also ich kann mir nicht vorstellen, dass eine Waffenruhe auch eingehalten wird.
1: Beide Seiten verhandeln, und wenn man ihnen genau zuhört, dann hört man ja raus, dass es eigentlich extrem unprofessionell, wie beide Seiten das machen. Also besteht denn die Chance, dass da tatsächlich nochmal irgendwann eine Lösung bei rumkommt?
0: Es gäbe eine Lösung, wenn beide Parteien, also Amerika und Iran, wenn beide sagen würden, wir einigen uns auf einen einzigen Vermittler. Dann hätte das Ganze eine Möglichkeit zu einer Beruhigung. Solange es viele Vermittler gibt, die widersprüchliche Verhandlungen führen, widersprüchliche Angaben machen, solange wird es nicht funktionieren.
1: Sagt der Autor und Verhandlungsexperte Matthias Schraner zu den Verhandlungstaktiken und dem Hin und Her zwischen dem Iran und den USA.
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1: Es ist ein Jubiläum, das eigentlich ein Grund zum Feiern wäre. Vor 100 Jahren sind Mercedes-Aktien zum ersten Mal auf den Kurszetteln der Frankfurter Börse gelandet. Doch die große Party bleibt aus. Die ganze Branche steckt in der Krise.
3: Wenn Börsenunternehmen feiern, dann lassen sie es krachen. Sektkorken knallen, Reden werden geschwungen und die Börsenglocke läutet fast ohne Unterlass. 100 Jahre Mercedes an der Börse klang heute so auf dem Parkett. Was kein Wunder ist, denn den deutschen Herstellern ist die Partylaune gründlich vergangen. Seit etwa 10 Jahren, seit dem Dieselskandal, steckt die Branche in der Krise. Hinzu kommt der große Umbau weg vom Verbrenner hin zur E-Mobilität. Das stellt die erfolgsverwöhnten Deutschen vor ein Dilemma.
4: Wenn ich so erfolgreich bei Verbrennern war, dann sehe ich keinen Grund, aktiv in eine neue Technologie hineinzuschlüpfen und da vorne wegzugehen, weil ich ja so sehr viel zu verlieren habe.
3: Sagt der freie Autoexperte Jürgen Pieper. Auf einmal müssen die Deutschen das machen, was alle machen, also auch Koreaner und vor allem chinesische Hersteller. Die hohe Ingenieurskunst, für die Mercedes, BMW und Volkswagen bekannt und geachtet waren, zählt da nicht mehr so viel. Was da fehlt, ist eine eindeutige Strategie. So wollte Mercedes vor ein paar Jahren den radikalen Umbau und trat jetzt wieder auf die Bremse. Die Folge, und nicht nur in Stuttgart, sind radikale Sparmaßnahmen, Massenentlassungen. Und an der Börse Jürgen Pieper.
4: Dieser Zickzackkurs hat, glaube ich, gerade die Investoren noch sehr verunsichert.
3: Autoaktien sind ins Abseits geraten. Die Papiere von Mercedes-Benz fielen heute auf den tiefsten Stand seit 6 Jahren. Das Jubiläum steht unter keinem guten Stern.
1: Trauriges Börsenjubiläum bei Mercedes. Seit 100 Jahren an der Börse. Aber die Stimmung in der Branche ist alles andere als in Feierlaune. Stefan Wolf hat berichtet. Die meisten von uns haben in den letzten Tagen wohl öfter als sonst gestöhnt. Es war einfach zu heiß. Einige andere dürften aber ziemlich happy gewesen sein, die nämlich, die von der Hitzewelle profitiert haben. Freibäder und Badeseen waren voll, die Schlangen vor den Eisdielen lang und die Klimaanlagenabteilungen in Elektronikgeschäften leer. Wer also gehört zu den Gewinnern der Hitzewelle?
5: Seit 1957 gibt es Eis Fontanella in der Frankfurter Innenstadt. Chefin Jessica Michelin hat hier schon als Kind im Sommer beim Eismachen geholfen.
6: Wir warten genau auf diese sonnigen Tage. Jeder will Eis einfach essen. Aber wenn es zu warm ist, ehrlich gesagt, ab 35 Grad. Die Leute wollen nur trinken und die kommen erst am Abend raus.
5: Mehr als 300 Liter Eis werden hier im Moment jeden Tag gemacht. In den heißen Wochen werde bis zu 3-mal so viel verkauft wie in den anderen Zeiten, sagt Jessica Michelin. Da werden dann alle gebraucht. Von Mai bis Mitte September.

0: den Ventilator. Also scheinbar muss erst der Druck da sein.
1: Das Problem kennt auch Uwe Loth, Landesinnungsmeister Sanitärheizung Klima aus dem nordhessischen Vellmar. Im Hochsommer häufen sich die Anfragen nach Klimaanlagen.
2: Wenn dann so wie jetzt die Temperatur sprunghaft seit einer Woche ansteigt, dann ist die Nachfrage plötzlich auch um ein Vielfaches höher als in den normalen Sommertagen. Und da kann es eventuell auch mal dran scheitern, dass die Betriebe da keine Kapazitäten haben.
1: Auch Getränkehersteller wie Hassia in Bad Vilbel haben im Sommer Hochsaison. Hier werden im Moment rund 2,7 Millionen Liter alkoholfreie Getränke pro Tag abgefüllt. Wasser und Säfte. Etwa ein Drittel mehr als im Winter. Und zwar von Montag bis Freitag rund um die Uhr im Dreischichtbetrieb. Voll ausgelastet ist zurzeit auch die Eisfabrik in Heppenheim. Nikolaus Huber ist Deutschland-Geschäftsführer der Magnum Ice Cream Company.
3: In Heppenheim arbeiten über 500 Kolleginnen momentan rund um die Uhr, um unser Klassiker wie Flutschinger, Magnum, Cremissimo zu produzieren. Und man kann sich das so vorstellen, dass an Spitzentagen momentan über 300.000 Eise produziert werden. Und übereinander gestapelt ist es höher als der Mount Everest.
1: Die Nachfrage ist bei der Hitze enorm. Da könnten dann auch schon mal Eistruhen in einzelnen Supermärkten vorübergehend leer sein.
3: Wir haben in Deutschland rund 30.000 Supermärkte. Da gibt es Einzelwochen, da liegt der Absatz über 40% über dem Vorjahr. Letzte Woche war so eine Woche. Und dass solche Truhen im Handel nicht immer 100% nachzufüllen sind, das liegt in der Natur der Sache. Aber wir sind dran, jedem sein Eis zu bringen.
1: Und natürlich komme der Sommer nicht überraschend. Ab Januar werde vorproduziert. Schon jetzt ist die Eisfabrik in Heppenheim die größte des Mutterkonzerns Magnum Ice Cream in Europa. Und die Produktion wird gerade noch weiter ausgebaut, so dass in Zukunft noch mehr Eiscreme von der Bergstraße kommen wird.
4: Hitze ist nicht nur schlecht, zumindest nicht für Sie, die Gewinner der Hitzewelle. Lars Hofmann hat sie für uns zusammengestellt. Zu den Verlierern gehört gerade ein Waldstück in unserem Nachbarland in Rheinland-Pfalz. Bei Bad Kreuznach brennt es nämlich im Wald eines Naturschutzgebietes. Seit Samstagnachmittag ist die Feuerwehr dort im Großeinsatz. Die Rettungskräfte haben entschieden, dass das Feuer kontrolliert abbrennen soll. Denn das Problem ist, dort liegt Munition aus dem Zweiten Weltkrieg. Deshalb müssen die Feuerwehrleute einen Sicherheitsabstand einhalten.
5: Der größte Roboter ist ein Kettenfahrzeug, das einen Feuerwehrschlauch hinter sich herzieht. Er kann das Löschwasser bis zu 90 Meter weit spritzen. Die Unterstützung kommt aus Vechta in Niedersachsen. Das könnte nun die Wende sein, hofft die Feuerwehr. Bislang durften keine Menschen in den Brandbereich, weil dort Munition aus dem Zweiten Weltkrieg liegt, die von Zeit zu Zeit explodiert. Die Feuerwehr hält den Rand des Brandgebietes feucht und hat Schneisen geschlagen. Das habe bislang gut funktioniert, sagte am Morgen die Landrätin des Kreises Bad Kreuznach, Bettina Dickes, und auch der Regen habe geholfen.
6: Das Wetter war heute Nacht tatsächlich unser Freund, weil wir auf der einen Seite den Regen hatten und auf der anderen Seite nicht den Wind, vor dem wir wirklich Angst hatten, dass der das Feuer noch mal weiter trägt. Und im Moment müssen wir sagen, die Lage entspannt sich. Wir sind nicht bei gut, aber wir sind bei deutlich besser. Der Regen hat das Feuer nach unten gedrückt. Es ist noch da, es glimmt auch an ganz, ganz vielen Stellen noch. Die Hitze ist da, aber da sind wir heute wirklich überglücklich, dass wir im Moment zumindest sagen, wir haben die Lage im Griff.
5: Das nahegelegene Örtchen Traisen wurde gestern geräumt. Etwa 650 Menschen mussten schnell ein paar Sachen packen und dann ging's zu Freunden, zu Verwandten oder ins Hotel. Markus Herzog ist einer von ihnen. Er und seine 84-jährige Mutter leben jetzt im Taunus.
7: Ich bin ja, wie gesagt, ich bin jetzt erstmal bei meinem Bruder drüben und viel unternehmen kann ich nicht im Moment, weil wir haben ja keine Möglichkeit, dann irgendwas zu machen von zu Hause aus. Insofern warte ich einfach ab, bis wir wieder rein dürfen. Und ja, dann geht es direkt wieder nach Hause und dann wird auch am nächsten Tag gleich wieder gearbeitet.
5: Auch heute sollen die Menschen die Möglichkeit bekommen, noch mal kurz zurück in ihre Häuser zu kommen, um dort etwas zu erledigen oder etwas einzupacken. Sandra Reinhardt hat Hühner, die sie gestern nicht mitnehmen konnte. Nach ihnen möchte sie schauen.
8: 21 Hühner muss ich versorgen, die müssen abends zugemacht werden. Katzen haben wir eigentlich jetzt soweit mit Wasser und Trockenfutter so vollgestopft, dass sie mal 2-3 Tage ohne auskommen können. Aber wäre halt schön, wenn ich sagen wir, spätestens alle 2-3 Tage da auch mal reinlinsen kann, ob es denen gut geht.
5: Wie lange die Menschen nun woanders unterkommen müssen, weiß man noch nicht. Nach Angaben der Landrätin wird die Lage aber immer wieder neu bewertet. Bis zu 600 Feuerwehrleute waren zu Spitzenzeiten an der Brandstelle im Einsatz. Wie lange es noch dauert, bis das Feuer gelöscht ist, könne er nicht einschätzen, sagte Jörg Diendorf, Sprecher des Katastrophenschutzes.
9: Die Einsatzlage ist halt dynamisch. Jede Veränderung, sei es von Wind oder sonst was, kann eine ganz andere Lage darstellen. Aber wir ziehen alle Mittel aus ganz Deutschland mittlerweile zusammen, um hier die Lage in den Griff zu bekommen.
5: Warum?

0: der Brand in dem Naturschutzgebiet im Kreis Bad Kreuznach ausgebrochen ist, weiß man noch nicht genau. Das sei schwer zu ermitteln, sagt die Feuerwehr. Spekuliert wird, ob die Munition aus dem Zweiten Weltkrieg, die dort auf dem Gelände liegt, bei der Hitze explodiert sein könnte. Genaues weiß man aber nicht.
1: Noch immer brennt bei Bad Kreuznach ein Waldstück in einem Naturschutzgebiet. Weil dort Munition gelagert ist, will die Feuerwehr es kontrolliert abbrennen lassen. Aus Rheinland-Pfalz hat unsere Reporterin Corinna Lutz berichtet.

0: 13 Uhr und 18 Minuten. Wenn ich an Familienfeste von früher denke, dann kommt mir sofort ein bestimmter Gegenstand in den Sinn, nämlich die Hollywood-Schaukel. Die hat damals gefühlt in jedem Garten gestanden und war für uns Kinder natürlich nicht nur Sitzgelegenheit, sondern auch Spielzeug. Vor allem in den 60er und 70er Jahren war die Hollywood-Schaukel extrem beliebt und jetzt gerade erlebt sie wieder ein Comeback. Die Hollywood-Schaukel ist wieder voll im Trend. Deshalb haben wir uns mal die Frage gestellt, was taugen denn die modernen Hollywood-Schaukeln und worauf kommt es beim Kauf an? Wir haben drei preiswertere Modelle bis 300 Euro getestet und geschaut, wie läuft es mit dem Aufbau, wie stabil sind sie, wie sitzt man darauf und wie läuft es mit der Sicherheit.
1: Eine Hollywood-Schaukel im Garten. Für Julia Reichel aus Bad Homburg weckt das Erinnerungen an früher.
2: Als Kind, ja, bei meinen Großeltern im Garten gab es eine. Da kann ich mich noch vage dran erinnern, dass ich da gerne drin rumgeschaukelt habe.
1: Jetzt testet sie zusammen mit ihrem Partner Jan im heimischen Garten für uns drei Modelle bis 300 Euro. Zwei Schaukeln aus Baumärkten für rund 250 und 300 Euro und eine aus dem Supermarkt für knapp 250 Euro. Die Frage, was taugen preiswerte Hollywood-Schaukeln und worauf sollte man beim Kauf achten. Los geht's mit dem 250-Euro-Modell aus dem Baumarkt und hier ist erstmal Geduld gefragt.
3: Erstmal brauchen wir G. Das sind die da.
2: Das sind die zwei?
3: Denke ich mal.
2: Warte, ich sag's dir gleich. Steht sinnigerweise auch nichts drauf, aber wenn die ungefähr so aussehen, vermuten wir, dass das G ist.
1: Viele ähnliche Rohre, Schrauben und Einzelteile mit kryptischen Beschreibungen wie den Buchstaben G. Die Anleitung hilft nur begrenzt. Nach mehreren Stunden steht die Schaukel zwar, wirklich bequem ist sie für das Paar aber nicht. Und der Aufbau kostete Nerven.
2: Wenn ich wählen darf und ehrlich bin, würde ich lieber was kochen oder einkaufen gehen oder zum Zahnarzt oder Rasenmähen würde ich auch noch vorziehen.
1: Nicht jede Anleitung ist so intuitiv wie etwa beim schwedischen Möbelriesen. Ein Tipp? Modelle vorher online ansehen. Viele Baumärkte verlinken dort auch die Aufbauanleitung als PDF. So lässt sich schon vor dem Kauf einschätzen, ob man sich das antun möchte. Beim 300-Euro-Modell aus dem Baumarkt geht es deutlich schneller. Weniger Einzelteile, ein übersichtlicherer Aufbau.
2: Stabiler, besser. Höherer Sitzkomfort, also es ist wirklich viel gemütlicher.
1: Auch der kleine Sohn Louis will auf der Hollywood-Schaukel herumtoben. Deshalb muss sie vor allem sicher sein. Gartenmöbelexperte Christian Schmidt aus Neu-Isenburg rät daher, schon vor dem Kauf auf mehrere Punkte zu achten.
4: Wie dick ist die Aluminiumwandung? Sind die Polster wetterbeständig oder nicht? Sind die schnell trocknend oder werden die gar nicht nass?
1: Der TÜV Rheinland empfiehlt beim Kauf auf das GS-Zeichen für geprüfte Sicherheit zu schauen. Außerdem wichtig, die Pflegehinweise in der Anleitung, damit man möglichst lange Freude an der Schaukel hat. Für das dritte Modell aus dem Supermarkt für 250 Euro holen sich Julia und Jan Verstärkung vom Nachbarn. Schon beim Auspacken entdeckt er Kratzer und ein verbogenes Rohr.
5: Anscheinend wurde das hier schon mal aufgebaut und war nicht okay. Wir haben zurückgeschickt, wahrscheinlich sowas.
1: Und die Anleitung gibt es nur per QR-Code. Der Aufbau ist trotzdem ähnlich mühsam wie bei der ersten. Jetzt sitzen die drei auf der Hollywood-Schaukel. Hat sich die Mühe für das Supermarktmodell gelohnt?
5: Der Sitzkomfort ist, nee, als ob man auf dem Boden sitzen würde. Das ist quasi der Go-Kart unter diesen Schaukeln. Ist nicht meins so.
2: Ich muss auch sagen, also vom reinen Sitzgefühl und von der Stabilität her ist es ein deutlicher Verfall zu der zweiten.
1: Am Ende gewinnt das etwas teurere 300-Euro-Modell aus dem Baumarkt den Test. Es ist vergleichsweise einfach aufzubauen, steht stabil und bietet den besten Sitzkomfort. Fazit? Auch Hollywood-Schaukeln unter 300 Euro können durchaus etwas taugen. Vor dem Kauf sollte man aber auf eine verständliche Anleitung und das GS-Zeichen schauen und die Pflege- und Sicherheitshinweise in der Anleitung beachten.
0: Das Comeback der Hollywood-Schaukel,

0: Die Kult-Sitzgelegenheit ist gerade wieder voll im Trend, worauf Sie beim Kauf achten sollten. Das hat Stefan Kiska aus der ARD-Verbraucherredaktion für uns zusammengestellt.
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0: Es wird ernst bei der WM. Gewinnen oder nach Hause fliegen, heißt es seit gestern Abend bei der Fußball-Weltmeisterschaft. Kanada hat es gegen Südafrika als erstes Team ins Achtelfinale geschafft. Mit einem Last-Minute-Tor. 1:0 hieß es da am Ende. Heute Abend wollen das auch die Deutschen schaffen. Vorher spielt aber um 19 Uhr noch Brasilien gegen Japan. Und wenn wir uns da mal die Statistik anschauen, dann scheint das eine klare Sache zu sein. Brasilien ist Rekordweltmeister, durfte 5-mal den Pokal bisher nach oben reißen. Japan noch kein einziges Mal. Deswegen habe ich unseren WM-Experten Holger Dahl gefragt, wird die Sache heute Abend so klar, wie es klingt?
2: Nee, gar nicht, weil die Japaner bis jetzt in diesem Turnier wirklich richtig gut unterwegs gewesen sind. Sie haben gegen die Niederländer 2-2 unentschieden gespielt, Tunesien 4-0 geschlagen. Also das ist schon eine ernstzunehmende Mannschaft. Und bei den Brasilianern, ja, da wissen wir eigentlich im Moment noch gar nicht so genau, wie gut die eigentlich sind. Also die haben Vinicius Junior von Real Madrid, der bis jetzt wirklich überragend gespielt hat. Aber wenn es Japan gelingt, den vielleicht so ein bisschen aus dem Spiel zu nehmen, ich glaube, das wird eine knappe Angelegenheit. Ich setze auf Brasilien, aber ich glaube, es wird eng.
0: Heute Abend 19 Uhr ist es soweit. Danach sind dann wir dran. Und wenn wir bei der Statistik bleiben, dann sollte das Spiel ja eigentlich eine klare Sache sein. 4-mal Weltmeister Deutschland gegen Paraguay. Deren bestes Ergebnis war mal Viertelfinale. Also können wir Public Viewing fürs Achtelfinale schon mal vorplanen?
2: Ich würde ja sagen und trotzdem so ein bisschen mahnen, denn Paraguay spielt einfach ähnlich eklig wie Ecuador. Und ich meine, das hat Deutschland ja jetzt gerade erlebt bei der 1:2-Niederlage, wie das ist, gegen so einen Gegner zu spielen, der einfach wieder sehr körperlich unterwegs sein wird. Damit bespielen sie quasi eine Schwäche der deutschen Mannschaft bis jetzt bei dieser Fußball-Weltmeisterschaft. Auf der anderen Seite ist Paraguay für mich schon auch nochmal ein Ticken schlechter. Ich glaube, dass Deutschland auch aus dieser Niederlage gelernt hat. Jetzt ist es halt ein Spiel, wo sie genau wissen, das müssen sie gewinnen. Das war gegen Ecuador ja auch anders. Und deswegen gehe ich eigentlich davon aus, dass Deutschland dieses Spiel hoch gewinnt. Danach droht ja Frankreich in der nächsten Runde im Achtelfinale. Da müssen wir, glaube ich, nochmal neu reden über deutsche Chancen. Aber jetzt, heute Abend in Foxborough in der Nähe von Boston, rechne ich eigentlich mit einem deutlichen Sieg.
0: Wir müssen noch über den Bundestrainer sprechen, über Julian Nagelsmann. Ja. Wenn man die Medien in den letzten Tagen so verfolgt, dann hat man den Eindruck, dass er gerade nicht so richtig gut wegkommt. Da wird geschrieben, er würde zu wenig mit den Spielern sprechen. Ehemalige Weltmeister wie Lothar Matthäus oder Philipp Lahm kritisieren öffentlich seine Taktik. Wie sollen wir das denn bewerten?
2: Und Gary Lineker, englische Fußballlegende und Kommentator für die BBC, spricht von der schlechtesten deutschen Mannschaft, die er quasi jemals erlebt hat, so im Klartext. Und der Bundestrainer wirkt für mich wirklich auch so, ja, angezählt, angestrengt. Also ich erinnere mich an die Europameisterschaft vor 2 Jahren, wo wir ja wirklich auch so sehr witzige Pressekonferenzen erlebt haben. Und ich würde von ihm eigentlich ein bisschen mehr Gelassenheit wünschen. Ich meine, wir wissen alle nicht, wie er nach innen wirkt, in die Mannschaft hinein. Deswegen finde ich es auch schwierig, von außen zu sagen, er spricht zu wenig mit den Spielern, weil da sind wir ja am Ende nicht mit dabei. Aber gut, der Druck ist da und er weiß natürlich auch, also wenn das gegen Paraguay heute nichts wird und Deutschland wieder so früh bei einer Fußball-Weltmeisterschaft ausscheidet, dann ist sein Job natürlich massiv in Gefahr und das macht ihn nicht lockerer. Das hat er ja gestern bei der Pressekonferenz hier in Foxborough in der Nähe von Boston auch durchklingen lassen.
0: Bei den bisherigen Spielen bei der WM war die Aufstellung vorher eigentlich immer schon recht klar. Ist das vor dem Spiel heute Abend auch so?
2: Nee, das hat er dieses Mal eigentlich bewusst gesagt in der Pressekonferenz, dass er sich nicht zu sehr in die Karten gucken lassen möchte. Dann hat er aber eigentlich auch nochmal in einem exklusiven Sportschau-Interview gesagt, dass er so viel nicht verändern möchte. Vielleicht gibt's Veränderungen in der Taktik, da denken wir natürlich vielleicht alle, vielleicht stellt er Joshua Kimmich jetzt doch mal ins Mittelfeld und nicht als Außenverteidiger auf, aber er will das offen lassen. Das heißt, wir werden das in der Aufstellung erst kurz vorm Anpfiff, so 1,5 Stunden davor sehen, also so 21 Uhr deutscher Zeit, und wie es dann taktisch aussieht, wahrscheinlich erst, wenn das Spiel losgeht.
0: Und dann heißt es Daumen drücken. Heute Abend im 16. Finale Deutschland gegen Paraguay. Los geht's um 22.30 Uhr. Aktuelle Eindrücke waren das von unserem WM-Reporter Holger Dahl.
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5: 13.28 Uhr. Hitzeschäden auf hessischen Autobahnen und Zugstrecken. Staatsanwaltschaft Frankfurt klagt Hausverwalter an. Besucherrekorde in hessischen Freibädern. Das Wetter, Schauer und Gewitter, später sonnig bis 30 Grad. Mein Name ist Claudia Meichelbeck. Die große Hitze hinterlässt Spuren bei der Bahn im Rhein-Main-Gebiet. Es gibt Probleme im S-Bahn-Netz. An der Galluswarte in Frankfurt haben sich Gleise verzogen. Das soll kommende Nacht repariert werden. Dazu versuchen Techniker am Hauptbahnhof eine Signalstörung zu beheben. Auch auf der A45 und der A485 in Mittelhessen gibt es Hitzeschäden. Dort muss die Asphaltschicht ausgebessert werden. Die Staatsanwaltschaft Frankfurt klagt einen Hausverwalter aus dem Hochtaunus an wegen des Verdachts der Untreue in mehr als 400 schweren Fällen. Konkret soll er Gelder von Eigentümern entwendet haben. Aus der Nachrichtenredaktion Marco Schleicher.
6: Der 46-Jährige ist mindestens seit 2020 für Immobilien in Frankfurt und dem Hochtaunuskreis zuständig. Der Vorwurf, der Verwalter soll Gelder von Hausgeld- und Rücklagekonten der Wohnungseigentümergemeinschaften und Grundeigentümern auf sein Privatkonto überwiesen haben. Die Ermittler sprechen von 700.000 Euro, die er für eigene Zwecke verwendet haben soll. Die Staatsanwaltschaft hat mehr als 300.000 Euro sichergestellt. Der Mann sitzt seit Anfang März in Untersuchungshaft.
5: In Hamburg will die Nachhaltigkeitskonferenz ein Zeichen setzen für weltweite Zusammenarbeit. Bundespräsident Steinmeier hat die dritte Ausgabe der Konferenz am Vormittag eröffnet. Er sagte, ohne Zusammenarbeit werde es nicht gelingen, globale Herausforderungen wie den Klimawandel zu meistern. Bei dem Treffen, das noch bis morgen dauert, tauschen sich rund 2000 Teilnehmer aus mehr als 100 Ländern aus. Der Mineralwasserhersteller Volvic ist in Frankreich wegen irreführender Werbung verurteilt worden, zu 75.000 Euro Schadenersatz. Ein Gericht in Paris bewertete die Aussage, die Volvic-Wasserflaschen seien zu 100% recycelbar und CO2-neutral als falsch. Die Flaschen bestünden nur zum Teil aus recyceltem Plastik und das klimaschädliche CO2, das bei der Herstellung anfalle, werde auch nicht vollständig kompensiert. Der Mutterkonzern Danone hat Berufung angekündigt. Nach dem heißen Wochenende melden Freibäder in Hessen Besucherrekorde. In Fulda sind zum Beispiel 9.600 Menschen gekommen, um sich abzukühlen. Auch in Guxhagen in Nordhessen waren es so viele Besucher wie noch nie. HR-Reporterin Stefanie Küster.
7: Badleiter Kevin Hertling hat mir gesagt, am Sonntag waren insgesamt 1.700 Menschen da. Bemerkenswert in Kassel, hier waren teils mehr Menschen im kleineren Freibad Wilhelmshöhe als im Auebad. Auch in Melsungen war es mit 2.310 Badegästen voll. Einmal rückte hier der Krankenwagen an. Grund war ein Unfall am Sprungturm.
5: Die Obstbauern werden dieses Jahr insgesamt wohl überdurchschnittlich viele Kirschen ernten. Das Statistische Bundesamt sagt, dass es voraussichtlich 13% mehr sein werden als durchschnittlich in den vergangenen 10 Jahren und fast 9% mehr als im Erntejahr 2025. Vor allem bei den Süßkirschen dürfte die Ernte gut ausfallen. Das waren die Nachrichten. Das Wetter. Heute Nachmittag gibt es kaum noch Schauer oder Gewitter. Meist bleibt es trocken und die Sonne kommt öfter wieder zum Vorschein. Die Höchstwerte steigen auf 23 Grad in der Rhön und 30 Grad am Rhein. In der kommenden Nacht bleibt es auch meistens trocken. Die Luft kühlt ab auf 19 bis 14 Grad. Morgen scheint anfangs die Sonne. Am Nachmittag gibt es dann einzelne Schauer und Gewitter, die auch kräftig werden können. Bei maximal 26 bis 32 Grad. Und die Aussichten am Mittwoch oft freundlich, meist trocken bis 28 Grad. Donnerstag schon wieder wechselhafter mit ein paar Schauern und einzelnen Gewittern. Es ist 13.32 Uhr.
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5: Vorsicht auf der B2.

0: 41 Rüdesheim Richtung Wiesbaden. Zwischen Eltville-Kietricher Straße und Eltville-Martinstal liegt ein Kanister auf der Fahrbahn. A7 Würzburg Richtung Fulda. Zwischen Bad Brückenau-Wildflecken und Bad Brückenau-Volkers. 3 Kilometer Stau. A7 Fulda Richtung Würzburg. Zwischen Fulda-Dreieck und Bad Brückenau-Volkers. 2 Kilometer Stau ab der Raststätte Utrichshausen. A45 Dortmund Richtung Gießen, zwischen Herborn-Süd und Iringshausen, 5 Kilometer Stau wegen einer Tagesbaustelle. Die Fahrbahn ist auf einen Fahrstreifen verengt. Und A485 Gießener Nordkreuz Richtung Langgöns, zwischen Gießen-Schiffenberger Tal und Dreieck Bergwerkswald, 2 Kilometer stockender Verkehr wegen einer Tagesbaustelle auf dem rechten Fahrstreifen.
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2: Einen schönen guten Tag. Die Hitzewelle ist erstmal vorbei, aber sie hat Spuren hinterlassen. Autobahnen waren gesperrt, weil der Asphalt aufgebrochen ist. In Frankfurt haben sich Gleise verschoben. Wir haben es gerade in den Nachrichten gehört. Züge sind liegen geblieben. Badeseen wurden wegen Überfüllung evakuiert. Die Rettungsdienste hatten enorm viel zu tun. Und alle sind irgendwie erschöpft. Auch in den Pflegeheimen und Krankenhäusern war der Stress groß. Und es stellt sich die Frage, wie wir uns besser schützen können vor dieser Hitze. Abseits von Rollläden runter und Ventilator an. Vor allem geht es um politische Konsequenzen. Brauchen wir eine Art Hitzeschutzpolitik?
3: Temperaturen von bis zu 40 Grad oder sogar noch mehr. Solche heißen Tage wird es durch den Klimawandel in Zukunft häufiger geben. Ein aktueller Klimareport zeigt, dass sich Deutschland und Europa schneller erwärmen als andere Regionen auf der Welt. Das ist ein Problem für Städte, Straßen und Schienen, sagt Mobilitätsforscher Andreas Knie.
4: Dafür ist das, was wir an Infrastruktur haben, dafür ist unser Leben bisher überhaupt nicht angepasst gewesen.
3: Dass sich Deutschland besser an den Klimawandel anpassen muss, hat sich an diesem Wochenende gezeigt. Autobahnen sind teilweise gesperrt, weil die Hitze die oberste Asphaltschicht hat aufplatzen lassen. Die Deutsche Bahn hatte dazu aufgerufen, auf alle nicht notwendigen Reisen zu verzichten. Auch Regionalzüge und Straßenbahnen mussten teilweise stehen bleiben. Zum Beispiel in Leipzig. Dort hat geschmolzene Fugenmasse Schienen und Weichen beschädigt. Deutschlands Infrastruktur kommt an seine Grenzen, meint Mobilitätsforscher Andreas Knie.
4: Der Asphalt ist auch nicht auf diese Temperaturen ausgerichtet. Und natürlich auch die Startbahnen, die wir auf unseren Flughäfen haben, sind auch nicht auf diese extremen Temperaturen ausgelegt gewesen.
3: Die Grünen hatten das Thema Hitzeschutz in der vergangenen Woche auf die Tagesordnung des Bundestages gesetzt. Sie werfen der Bundesregierung vor, beim Klimaschutz ein Totalausfall zu sein. Die Fraktionsvorsitzende Katharina Dröge fordert jetzt von der Bundesregierung ein Sofortprogramm.
5: Das Wichtigste wäre, dass man eben alte Menschen und Kinder besser schützt mit Klimaanlagen in Pflegeeinrichtungen, in Krankenhäusern, in Schulen. Und wenn das in der Kombination mit einer Solaranlage ist, dann kriegt man den Strom auch noch günstig und den Energieverbrauch in den Griff.
3: Zuständig für den Hitzeschutz sind vor allem die Kommunen. Sie entscheiden über Sonnensegel, Hitzeaktionspläne, Trinkbrunnen oder neue Grünstreifen und Bäume. Wie gut eine Stadt auf Hitzewellen vorbereitet ist, kann sehr unterschiedlich sein. Häufig scheitert besserer Hitzeschutz auch am Geld, sagt der CDU-Politiker Uwe Konrad. Er ist Vizepräsident des Deutschen Städtetages und betont,
6: dass vielen Städten und Gemeinden das Geld ausgeht derzeit. Wenn das Freibad schließt, kann es noch so gerne genannt werden als mögliche und notwendige Maßnahme auch für Hitzevorsorge. Es braucht entsprechende ausreichende Finanzierung der Kommunen komplett.
3: Die Hitze kostet jedes Jahr tausende Menschenleben. Rettungswagen und Notärzte mussten am Wochenende häufig ausrücken. Die Stadt Köln teilte etwa mit, dass der Rettungsdienst an seine Kapazitätsgrenzen gekommen ist. Die Dresdner Feuerwehr berichtet von Rekordeinsatzzahlen in diesem Jahr. Auch in Krankenhäusern und Pflegeeinrichtungen ist die Belastung für Patienten, Bewohnerinnen und das Personal enorm. Uwe Janssens von der Vereinigung für Intensiv- und Notfallmediziner nimmt die Bundesländer in die Pflicht, daran etwas zu ändern.
7: Wir benötigen eigentlich, um die Krankenhäuser resilient zu machen, ca. 21 bis 30 Milliarden Euro. Und die werden von den Ländern einfach nicht bereitgestellt.
3: Die Länder sind für den Umbau von Krankenhäusern und Pflegeeinrichtungen zuständig. Dort fehlt vieler Ortsschutz gegen die Hitze. In Dormagen mussten Bewohner eines Seniorenheims verlegt oder im Krankenhaus behandelt werden. Einige Räume waren auf 35 Grad oder noch mehr aufgeheizt.
7: Die armen alten Menschen in Pflegeheimen sind da völlig schutzlos. Da tut der Staat fast gar nichts. Da müssen die karitativen Einrichtungen etc. selber das Mittel aufwenden und legen das dann sogar an die Bewohner um.
3: Dieses Hitzewochenende hat zahlreiche Probleme und politische Forderungen zutage gebracht. Die Bundesregierung setzt aber gerade andere Prioritäten als Klimaschutz.

0: Klimaschutz und Klimaanpassung.
1: Birte Sönigsen aus dem ARD-Hauptstadtstudio über mögliche Folgen der letzten Hitzewelle. Die Rufe werden lauter, dass die Politik sich damit intensiver beschäftigen sollte. Vielleicht ging es Ihnen ähnlich wie mir letzte Nacht. Ich bin von dem Donnern und den Blitzen aufgewacht, von dem Gewitter und habe mir kurz gedacht, Gott sei Dank, und bin dann zufrieden und erleichtert sofort wieder eingeschlafen. Fast überall sind in Hessen die Gewitter durchgezogen und haben tatsächlich für Abkühlung gesorgt. Es ist zwar immer noch schwül, aber eben nicht mehr so heiß wie in den letzten Tagen. Aber sie waren heftig, die Gewitter. In Maintal ist der Blitz sogar in eine Kirchturmspitze eingeschlagen. Ich habe mit Stefan Laps aus dem ARD-Wetterkompetenzzentrum gesprochen und ihn gefragt, ob weitere Unwetter in Hessen drohen oder ob es das erstmal war.
2: Also die Unwettergefahr, die ist bei uns in Hessen jetzt tatsächlich erst einmal vorüber. Es wird ruhiger. Die Hauptenergiequelle, also die energiereichste Luftmasse, die findet sich nur noch in der Osthälfte Deutschlands, also östlich von uns. Wir kriegen, wenn überhaupt, heute Nachmittag nur noch ganz vereinzelt mal ein Schauer oder ein kurzes Gewitter ab. Damit ist ansonsten Ruhe. Ansonsten viele Wolken, etwas Sonnenschein zwischendurch und wirklich deutlich angenehmere Temperaturen. Morgen Nachmittag, morgen Abend und in der Nacht zum Mittwoch, da überquert uns dann endgültig nochmal eine schwache Kaltfront, wohinter dann auch die Schwüle endlich verschwindet. Das ist ja das, was jetzt seit heute etwas unangenehm auf den Kreislauf drückt. Es ist nicht die große Hitze, sondern eher die hohe Luftfeuchtigkeit durch den Regen, der heute Nacht und am Morgen durchgezogen ist. Und diese Schwüle, die verabschiedet sich dann morgen Nachmittag, morgen Abend und in der Nacht zum Mittwoch nochmals mit einzelnen Schauern und Gewittern. Die können punktuell nochmal kräftig sein, eben mit Starkregen, vielleicht auch mit kleinem Hagel und stärkeren Böen einhergehen, aber keine Katastrophen. Die Hauptunwettergefahr, die ist durch.
1: Und Werten unter 30 Grad, das fühlt sich gerade richtig gut an. Ein riesiges Problem in den letzten Tagen war ja auch, dass es nachts nicht abgekühlt hat. Können wir denn die Fenster zum Schlafen jetzt wieder aufmachen?
2: Ja, glücklicherweise, denn die Luft, die zu uns kommt, die ist insgesamt frischer. Klar, sie ist einerseits schwül, aber andererseits eben auch die Temperaturen, die gehen deutlich runter. In der kommenden Nacht kühlt die Luft auf 19 Grad beispielsweise in der Main-Metropole oder auch im Ried bis auf etwa 13 oder 14 Grad im Waldecker Land ab. Und das ist natürlich, das sind wirklich Werte. Da macht es Spaß, das Fenster aufzureißen und dann wirklich mal ordentlich durchzulüften.
1: Zwei Begriffe, die wir in den letzten Tagen immer wieder gehört haben, waren Heat Dome und Jetstream. Also der Hitzedom, ein Hochdrucksystem, das zwischen zwei Tiefdruckgebieten feststeckt und sich wie eine Glocke über uns gelegt hat und damit für Backofenwetter gesorgt hat. Was genau hat aber der Jetstream damit zu tun und was ist das eigentlich?
2: Der Jetstream ist nichts anderes als ein Starkwindband in großen Höhen, etwa so in 8 bis 10 Kilometer Höhe. Und das ist das eigentliche Förderband der atlantischen Tiefdruckgebiete über unseren Kontinent hinweg. Idealerweise sind wir ja in einer Westwindströmung. Das heißt also, normalerweise ziehen die Tiefdruckgebiete immer vom Atlantik, dann irgendwo über Nord- und Mitteleuropa hinweg nach Osten. Und das ist das, was uns normalerweise eher wechselhaftes Wetter beschert mit gemäßigten Temperaturen. Eben dadurch, dass wir auch in der gemäßigten Klimazone sind. Das Problem jetzt bei dieser Wetterlage war, dieses Hochdruckgebiet war unfassbar stationär. Der Jetstream, der hat einen riesen Bogen um dieses Hoch herum gemacht. Es glich quasi einem Omega, also dem griechischen Buchstaben Omega. Das Hoch war eben eingekeilt von zwei Tiefdruckgebieten, eines über Island, das andere über dem südöstlichen Mittelmeer. Und da ist dieses Hoch einfach kaum von der Stelle gekommen oder hat sich nur sehr, sehr langsam bewegt. Also der Jetstream insgesamt langsam unterwegs gewesen. Aber das ist jetzt glücklicherweise Geschichte. Jetzt ist wieder ein kleines bisschen mehr Bewegung in der Atmosphäre und wir kriegen die Luft eher vom Atlantik.
1: Und wir haben 11 Tage Extremhitze hinter uns. Nicht nur in Hessen, in fast ganz Europa war es so heiß. Die WHO spricht von über 1000 Hitzetoten in dieser Zeit. Und da denken wir ja auch an die vielen Leute, die in den letzten Tagen leiden mussten. Also ältere Menschen in den Seniorenheimen, Kinder und Schüler in Kitas und Schulen, Patienten in den Krankenhäusern. Ganz häufig gibt es dort keine Klimaanlagen. Was sagt da der Klimaexperte dazu?
2: Ja, das ist natürlich sehr bedauerlich. Da hat die Politik lange Zeit geschlafen und es wird jetzt wirklich allerhöchste Zeit. Wir haben es ja auch in dem Beitrag vorher gehört. Die Politik, die muss jetzt endlich mal was tun, muss endlich Gelder bereitstellen, dass wirklich auch genug da ist, um Hitzeschutz auch wirklich betreiben zu können. Sei es in Krankenhäusern, in Kitas, überall dort, wo das öffentliche Leben stattfindet. Es muss einfach deutlich mehr für den Hitzeschutz getan werden. Denn Hitze ist nach wie vor leider Gottes, ich muss es so krass ausdrücken, der Todbringer unter den Wetterkapriolen. Keine Stürme, keine Hochwasser fördern auch nur ansatzweise so viele Menschenleben wie beispielsweise verheerende Hitzewellen. Und eben durch die Erderwärmung ist klar, in den nächsten Jahren und Jahrzehnten müssen wir häufiger mit sehr hohen Temperaturen rechnen, mit länger anhaltenden Hitzewellen und auch immer wieder mit Extremtemperaturen.
1: Sagt Stefan Laps aus dem ARD-Wetterkompetenzzentrum. Die lange Hitzephase ist jetzt erstmal vorbei. Diese Woche sind wir wieder auf normalem Niveau unterwegs mit Werten von unter 30 Grad.
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1: Es ist eine wichtige Woche für Hessen, denn in diesen Tagen jährt sich zum 80. Mal, dass die Hessinnen und Hessinnen gewählt worden sind, die die neue Verfassung für das Bundesland erarbeiten sollten. Also die Landesversammlung. Darauf wollen wir jetzt nochmal genauer schauen und Gerda Hoffmann in den Mittelpunkt stellen. Sie ist nämlich damals ein kleines Rädchen in der spannenden Geschichte gewesen, als unser Bundesland entstanden ist und die Grundregeln für unser Zusammenleben festgelegt worden sind. Heute ist Gerda Hoffmann 98 Jahre alt und sie erinnert sich noch bestens an die Tage, als sie für Hessen in die Tasten gehauen hat.
4: Vor 80 Jahren sitzt Gerda Hoffmann in Frankfurt an einem Holztisch. Vor ihr eine schwere Adler-Schreibmaschine.
5: Es waren so alte, ausgeleierte Dinge. Man musste schon schön feste draufhauen, um oben anzukommen.
4: Aus Wiesbaden sind gerade handgeschriebene Zettel für die 17-jährige Frankfurterin angekommen. Entwürfe für die neue hessische Verfassung.
5: Das haben wir halt dann abends abgeschrieben und das ist am anderen Tag wieder nach Wiesbaden gegangen. Und dann haben die wieder ihren Kommentar dazu gegeben und reingeschrieben, was auch noch rein muss oder was weg kann. Das ging tagelang hin und her.
4: Heute ist Gerda Hoffmann 98 Jahre alt. Sie sitzt in ihrem beigen Lieblingssessel im Wohnzimmer in Oberursel und erzählt und erzählt.
6: Ob Sie eine Pause brauchen zwischen?
5: Nö, ich brauche keine Pause.
4: Als Hessen vor 80 Jahren entsteht, ist sie als junge Frau mittendrin. Schon 1945 engagiert sie sich in der SPD und dem Deutschen Gewerkschaftsbund.
5: Dann haben wir uns im Bunker getroffen, weil wir ja keine Bleibemöglichkeiten hatten. Und in den Kneipen, da hat uns das Geld gefehlt.
4: Über die Gewerkschaften rutscht sie auch in den Job als Sekretärin. Sie tippt die handschriftlichen Entwürfe der verfassungsgebenden Versammlung ab. In der arbeiten 86 Männer und 4 Frauen im Sommer 1946 an der neuen Verfassung für Hessen.
7: Das waren Leute, die aus dem Widerstand zum Teil gekommen sind. Es waren politische Demokraten, die gegen Hitler gekämpft hatten. Es waren welche, die auch aus der Emigration gekommen sind.
4: Das sagt Historiker Walter Mühlhausen, der auch weiß, die Arbeitsbedingungen für die Versammlung waren so lala.
7: Wir haben unvollständige Protokolle, sie sind zum Teil auf Butterbrotpapier verfasst worden. Die Abgeordneten mussten in einem Hotel schlafen, auf Feldbetten, weil es kein Hotelzimmer gab. Es gab Streit um die sogenannten Ernährungsmarken. Wo kriegen Sie was zu essen hier?
4: Am Ende kommt die Verfassung aber super an. Über 75% der Hessinnen und Hessen stimmen dafür. Verfassungsrechtler Thorsten Kaiser.
8: Die Landesverfassung ist deswegen wichtig, weil Hessen ja ein eigener Staat ist. Unterschiedliche Länder, unterschiedliche Verfassungen bedeutet mehr Vielfalt, bedeutet mehr Teilung von Gewalt.
4: Gerda Hoffmann darf nicht über die Verfassung abstimmen, obwohl sie die Entwürfe abgetippt hat. Sie ist 18, damals muss man aber 21 sein. Begeistert ist sie trotzdem.
5: Ja, weil es eine neue Sache war. Was ganz Neues, von dem wir vorher noch nichts gehört hatten und noch nichts wussten. Uns hat unseren Horizont erweitert, was der Mensch alles darf und was er nicht darf.
4: Die schwere Adler-Schreibmaschine von damals gibt es nicht mehr. Aber was bis heute geblieben ist, mit kleinen Änderungen, ist die hessische Verfassung.
1: Die hessische Verfassung, die wird 80 Jahre alt. Darauf schauen wir in dieser Woche mit einer kleinen Serie in HR Info. Das war Teil 1 mit der Landesversammlung von Johann Gallwitz. Es war ein Raketenstart, aber auch dann recht schnell ein Fastabsturz. Die Aktie von SpaceX, dem Raumfahrt- und Technologiekonzern von Elon Musk. Heute kommt die Aktie in den MSCI World. Damit landet sie indirekt auch in vielen ETF-Depots deutscher Privatanleger. Welche Risiken damit für ETF-Sparer einhergehen und worauf Anleger achten sollten, das erklärt Angela Göpfert.
9: Allerdings wird SpaceX im MSCI World zunächst kein Schwergewicht. Denn hier zählt nicht der gesamte Börsenwert, sondern nur der Wert der frei handelbaren Aktien. Und der ist bei SpaceX bislang sehr niedrig. Christian Röhl, Chefökonom von Scalable Capital.
10: in den Weltportfolios, die ja viele Anlegerinnen und Anleger im Depot haben, wird der Wert von SpaceX zunächst erstmal bei so einem Anteil von 0,1% liegen. Also sehr wenig.
9: Das könnte sich in den kommenden Monaten allerdings ändern. Wenn Altaktionäre ihre SpaceX-Aktien auf den Markt bringen, steigt der Streubesitz und damit auch das Gewicht in Indizes wie dem MSCI World. Röhl warnt dennoch vor Übertreibungen in der Debatte.
10: Die Hysterie, dass SpaceX aus dem Stand ein Schwergewicht in den weltweiten Indizes werden würde und dass quasi ETF-Anlegerinnen und Anleger diesen Börsengang schultern müssen, das ist natürlich übertrieben.
9: Ganz unproblematisch ist die schnelle Indexaufnahme aber nicht. Denn ETF-Anbieter müssen SpaceX-Papiere kaufen, sobald die Aktie in den Index kommt. Und das zu Preisen, die durch künstliche Knappheit bestimmt werden. Das kann den Kurs stützen, aber auch Übertreibungen verstärken. Besonders kritisch sehen manche Experten, dass einige Indexanbieter ihre Regeln extra für große Börsenneulinge gelockert haben.
11: Was uns ein bisschen sauer aufgestoßen ist, ist die Tatsache, dass einige Indexanbieter tatsächlich so eine Art Lex SpaceX hatten. Die haben ihre Indexregeln verändert, die dafür gesorgt haben, dass die Aktie jetzt noch schneller in die Indizes reinkommt, damit noch schneller auch bei den ETFs.
9: Sagt Christian Maschner vom Family Office Finvia, das vermögende Privatkunden und Unternehmerfamilien berät. Mit Lex SpaceX meint er, einige Regeln wirken wie maßgeschneidert für extrem große Börsenneulinge wie SpaceX. Ein Beispiel ist der Technologieauswahlindex Nasdaq 100. Dort könnte SpaceX schon Anfang Juli aufgenommen werden, deutlich schneller als früher möglich. Anders ist die Lage beim S&P 500. Dort bleiben die Hürden hoch.
11: Es gibt aber auch andere Beispiele wie bei S&P, wo es mindestens ein Jahr und länger dauert, weil die auch Profitabilitätsvoraussetzungen haben für so eine Aufnahme in den Index. Um Vergleich zu geben, Tesla hat damals fast 10 Jahre gebraucht, um in den S&P 500 reinzukommen. Also unterscheidet sich von Index zu Index recht massiv.
9: Für passive Anleger heißt das, SpaceX wird in großen Indizes und damit auch in den ETFs zunächst bestenfalls eine kleine Rolle spielen. Trotzdem zeigt der Fall, wie stark Indexregeln bestimmen, welche Aktien automatisch indirekt in Millionendepots landen.
1: Die SpaceX-Aktie ist ab heute auch im MSCI World Index. Welche Folgen das hat, das hat uns Angela Göpfert aus dem ARD-Börsenteam erläutert.
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1: Aus der Stadt Stade in Niedersachsen gibt es gerade mehrere Meldungen. Dort soll es offenbar in der Stadt eine Schießerei gegeben haben und es soll auch mehrere Tote gegeben haben. Das hat die Polizei bestätigt. T-Online berichtet, dass es mindestens 5 Tote sind. Das wurde bisher aber nicht offiziell bestätigt. Der Polizeisprecher hat auch gesagt, dass es eine Festnahme gab. Was genau in Stade in Niedersachsen passiert ist, das wissen wir bisher noch nicht. Wir bleiben da dran und halten Sie auf dem Laufenden. Die nächsten Infos gibt es dann in den HR-Info. Nachrichten um 14 Uhr, auch zu den Entwicklungen in Stade. Bei Herzproblemen zählt oft jede Minute, vor allem wenn das Herz stehen bleibt. Je schneller dann jemand da ist und Wiederbelebungsmaßnahmen einleitet, desto größer sind die Überlebenschancen für den Patienten oder die Patientin. Das hat eine Stiftung in Dänemark erkannt und die sogenannte Herzläufer-App entwickelt. Sie informiert bei Notfällen mit Herz-Kreislauf-Bezug automatisch registrierte Ersthelfer in der Nähe, die dann im besten Fall sofort losrennen und helfen können.
12: Ein Wohnzimmer in Fredensborg, einem Vorort von Kopenhagen. Alf Dissing und Klaus Hedegaard sitzen am Esstisch und trinken Kaffee. Vor den beiden Männern liegen Erinnerungen an einen dramatischen Moment. Zeitungsausschnitte aus dem Jahr 2017 mit Artikeln darüber, wie Klaus Alf das Leben gerettet hat. Der heute 66-Jährige hatte damals zu Hause einen Herzstillstand. Klaus kam gerade vom Joggen.
13: Da war ein Alarm.
12: Da bekam ich einen Alarm aufs Handy und da bin ich direkt hierher gerannt. Das hat vielleicht 2 Minuten gedauert. An der Tür habe ich seine Frau Marianne getroffen. Sie hat mich angeschaut und gefragt, was machst du denn hier? Und ich habe gesagt, gibt es hier einen Herzstillstand?
13: Ja,
12: Klaus hatte als einer der ersten die Herzläufer-App heruntergeladen, die die Stiftung Drückfonden damals in einem Pilotprojekt in der Region Kopenhagen testete. Und begann sofort den Rettungseinsatz, erinnert sich Alf. Sie haben mir später erzählt, dass Klaus mich zusammen mit Marianne aus dem Bett auf den Boden gehoben hat. Und dann kam noch jemand und hat einen Defibrillator gebracht. Später kamen dann zwei Krankenwagen und der Notarzt. 15 Minuten dauerte es, bis die professionelle Hilfe eintraf. Da hatte Klaus ihn schon minutenlang wiederbelebt. Das war entscheidend dafür, dass er überlebt hat, ist Alf überzeugt. Je schneller du Hilfe bekommst, desto höher sind die Chancen. Ich habe heute keine bleibenden Schäden. Aber wenn du nicht rechtzeitig gefunden wirst, bist du eben weg. Ein Erste-Hilfe-Kurs in einer Wohnsiedlung im Kopenhagener

0: Vorort Charlottenlund. Mehrere Teilnehmer knien vor Plastikpuppen auf dem Boden und üben Herzdruckmassage. Kursleiter Ole Nielsen ist selbst Herzläufer und zeigt seinen Teilnehmern immer auch die App, die Dänemark als erstes Land flächendeckend etabliert hat. Das Projekt läuft seit 2017 und inzwischen gibt es 61.000 aktive Herzläufer im ganzen Land. Ole demonstriert, wie die App funktioniert. Geht ein Notruf mit Herz-Kreislauf-Bezug ein, schickt die Notrufzentrale nicht nur den Notarzt und den Rettungswagen los, sondern die App informiert automatisch alle Ersthelfer, die in der Nähe sind, erklärt Ole. Sie fragt mich, ob ich verfügbar bin oder nicht. Ich kann natürlich auch Nein sagen, wenn ich zum Beispiel kleine Kinder nicht alleine lassen kann. Aber wenn ich Ja sage, weist die App mir einen Auftrag zu. Das kann sein, direkt zu der Person mit einem Herzstillstand zu laufen und mit der Wiederbelebung zu beginnen oder erstmal einen Defibrillator zu besorgen. Einen Schockgeber also, der ein Kammerflimmern des Herzens beenden kann. Parallel zur Herzläufer-App hat die Stiftung inzwischen in ganz Dänemark ein dichtes Netz an Defibrillatoren aufgebaut. Auch dadurch hat sich die Überlebensrate bei Herzstillständen in Dänemark in den vergangenen gut 20 Jahren vervierfacht. Alf Dissing ist dankbar, dass er als einer der Ersten von der App profitiert hat. Ich bin froh, dass ich gerettet wurde, sonst würde ich heute hier nicht sitzen. Ich habe bis jetzt fast 9 zusätzliche Jahre auf dem Konto. Die gewonnene Zeit verbringt er nicht nur mit seiner Frau Marianne und ihren Enkelkindern, sondern auch mit Klaus. Denn aus dem ersten Kontakt beim Notfall vor 9 Jahren ist inzwischen eine Freundschaft fürs Leben geworden.
1: Die Herzläufer-App in Dänemark. Sie kann Leben retten, wenn Ersthelfer automatisch informiert werden und schnell da sind. ARD-Korrespondentin Jana Sinram hat uns das System vorgestellt.
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1: In Wimbledon startet heute wieder das wichtigste Tennisturnier der Welt. Mit dabei viele Deutsche, natürlich auch der frisch gebackene French Open-Sieger Alexander Zverev. Auf ihn werden sich die Blicke richten, aber auch auf die ehemalige Weltklassespielerin Serena Williams, die nach 4 Jahren Pause wieder in Wimbledon aufschlägt. Mittlerweile ist sie zweifache Mutter und 44 Jahre alt. Darüber habe ich mit unserer Tennisexpertin Ina Kast gesprochen und ich wollte von ihr wissen, wie fit ist Serena Williams denn noch?
3: Ja, ich bin wirklich ein bisschen angespannt und auch aufgeregt. Ich fiebere diesem ersten Auftritt von Serena Williams hier in Wimbledon nach 4-jähriger Pause wirklich entgegen. Sie wird ja erst morgen im Einsatz sein, natürlich auf der ganz großen Bühne. Ihr Match gegen Maya Joint aus Australien wird auf dem Center Court stattfinden. Und ich habe aber schon so meine Zweifel. Ich habe nämlich vor 4 Jahren genau hier in Wimbledon am Center Court gesessen und habe in der ersten Runde eine Niederlage von Serena Williams gesehen. Damals war sie erst 40 Jahre alt und hat da schon, ja, ich will nicht sagen Götterdämmerung, aber hat eben nicht mehr so gut gespielt, wie wir das von ihr gewohnt waren. Vor allem läuferisch war das einfach nicht mehr so richtig gut. Und jetzt hat sie 4 Jahre Pause gehabt, kommt zurück, wird Doppelspielen mit ihrer Schwester Venus an der Seite und dann eben auch Einzel. Und das Einzel ist eben doch nochmal was anderes im Tennis als ein Doppel. Da musst du viel mehr vom Feld abdecken, da musst du viel mehr Laufwege gehen. Und ich habe schon so meine Zweifel, wie das dann morgen aussehen wird. Ich wünsche ihr aber natürlich, dass sie bestmöglich performen wird.
1: Klingt ein bisschen nach Tennissucht. Also ich meine, sie kann sich ihr Image dadurch ja jetzt eigentlich auch kaputt machen, ne? Wenn sie da jetzt nicht so gut performt.
3: Ja, das ist irgendwie immer die Gefahr, aber dieser Sport bedeutet ihr einfach auch wahnsinnig viel. Sie ist eine Ikone. Sie sagt auch, dass sie ja auch eine Unternehmerin ist. Diese Marke Serena Williams, die hat unglaublich viele Follower, auch bei Instagram Millionen Follower. Und sie will es jetzt einfach nochmal probieren. Für die Turnierveranstalter hier in Wimbledon ist das natürlich eine Riesensache, weil dadurch ja noch mehr Tickets verkauft werden, wenn so eine lebende Legende hier nochmal wirklich sich die Ehre gibt, will ich mal sagen. Was natürlich sehr umstritten war, ist, sie macht ja ganz offensiv auch Werbung für eine Abnehmspritze und hat dank dieser Abnehmspritze, das hat sie auch offen kommuniziert, einige Kilos wieder abgespeckt, will ich mal sagen. Das ist jetzt jedem selbst überlassen, sich da ein Urteil zu bilden, ob das gut ist, wenn eine Profisportlerin zur Abnehmspritze greift.
1: Für uns eine Riesensache wird natürlich der Auftritt von Alexander Zverev sein, nach seinem French Open Sieg. Morgen geht's für ihn in Wimbledon los, bei dem Turnier, bei dem es in seiner Karriere bislang nie weitergegangen ist als bis ins Achtelfinale. Wird er dieses Mal weiterkommen?
3: Ja, davon bin ich eigentlich ganz fest überzeugt, weil ich einfach glaube, dass dieser so lang ersehnte Grand-Slam-Titel, den er in Paris jetzt endlich gewonnen hat, auch was mit seinem Selbstverständnis macht. Er hat jetzt noch mehr Selbstvertrauen. Er weiß, er hat es jetzt endlich geschafft, nach so vielen Anläufen einen Grand-Slam-Titel in der Tasche zu haben. Und Wimbledon, ja, der Rasen von Wimbledon, der lag ihm in der Vergangenheit wirklich nicht. Im letzten Jahr ist er in der ersten Runde schon sang- und klanglos rausgeflogen, hatte da mentale Probleme, hat auch ganz offen darüber gesprochen, hat sich

0: psychologische Hilfe gesucht. Und ich glaube, dass dieser Grand-Slam-Titel jetzt in Paris aber wirklich ja einiges bewirken wird, so eine Art Katalysator sein kann. Er ist ja hier auch an Nummer 2 gesetzt. Das heißt, er könnte erst im Finale auf einen Novak Djokovic oder auf einen Jannik Sinner, den Titelverteidiger, treffen. Und eigentlich müsste es schon nicht mit rechten Dingen zugehen, wenn Zverev nicht die zweite Turnierwoche erreicht.
1: Dann lass uns mal auf die anderen Deutschen schauen. Heute am ersten Tag spielen am Nachmittag gleich 3 Deutsche. Tatjana Maria und Tamara Korpatsch bei den Damen und Jan-Lennard Struff bei den Herren. Was erwartest du von denen?
0: Ja, also die deutschen Damen, die haben generell echt eine schwere Auslosung erwischt. Tamara Korpatsch zum Beispiel, eine ganz schwierige Aufgabe, spielt gegen Coco Gauff aus den USA. Die ist hier an Nummer 7 gesetzt. Da ist Korpatsch die klare Außenseiterin. Eine zweite Runde, wenn sie die erreicht, das wäre wirklich eine kleine Sensation für Tamara Korpatsch. Tatjana Maria, da sieht es ein bisschen anders aus. Die ist ja Rasenspezialistin. Die stand vor 4 Jahren hier im Halbfinale von Wimbledon. Die spielt einfach super gut auf diesen Rasenbelag. Die spielt gegen die Kasachin Putintseva. Da ist Tatjana Maria für mich die leichte Favoritin. Und direkt auf demselben Platz danach, auf dem Platz Nummer 14 nämlich, spielt dann Jan-Lennard Struff noch gegen den kleingewachsenen Argentinier Sebastian Baez. Da hat Struff auch bessere Chancen, finde ich.
1: Zu Wimbledon gehören natürlich die Erdbeeren, aber auch tolle Sportmomente. Was ist dieser besondere Zauber von Wimbledon mit Tennis auf echtem Rasen?
0: Ja, ich war jetzt echt schon viele Male hier in Wimbledon und jedes Mal, wenn das Turnier dann beginnt, wenn ich hier morgens auf die Anlage komme, habe ich echt noch eine leichte Gänsehaut, weil das einfach so viel Tradition hat, dieses Turnier. Es ist alles so wunderschön dekoriert. Es gibt überall diese wunderschönen lila-weißen Blumen. Es ist bis ins letzte Detail alles sehr gepflegt und gehegt und dann eben Sportgeschichte, die hier schon geschrieben wurde. Und ich hätte nichts dagegen, wenn wir in diesem Jahr deutsche Sportgeschichte schreiben hier in Wimbledon.
1: Wenn Alexander Zverev es tatsächlich schafft, morgen hat er seinen ersten Auftritt. Infos zum Start von Wimbledon von unserer Tennisexpertin Ina Kast.

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1: 14 Uhr. Hitze setzt Fahrbahnen und Gleisen in Hessen zu. Polizei meldet Tote nach Schießerei in Stade in Niedersachsen. Deutsche Fußballnationalmannschaft vorerst im WM-K.O.-Spiel. Das Wetter zunehmend sonnig, 23 bis 30 Grad. Mein Name ist Claudia Meichelbeck. Die Hitze hat Schäden auf Straßen und Zugstrecken in Hessen hinterlassen. In Mittelhessen muss der Asphalt auf der A485 und A45 ausgebessert werden. Aus der Nachrichtenredaktion Felix Wendt.
2: Betroffen sind Abschnitte zwischen Ehringshausen und dem Wetzlacher Kreuz und Schiffenberger Tal und Bergwerkswald. Dort ist jeweils nur eine Spur frei. Im Laufe des Tages sollen die Schäden ausgebessert werden. Bei der Bahn gibt es Probleme im S-Bahn-Netz im Rhein-Main-Gebiet. Am Frankfurter Hauptbahnhof ist ein Signal defekt und zeigt Dauerrot. Außerdem haben sich durch die Hitze Gleise verzogen. Das kann erst in der Nacht repariert werden, wenn es kühler ist, so die Bahn.
1: In der Innenstadt von Stade in Niedersachsen hat es eine Schießerei gegeben. Die Polizei spricht aktuell von 5 Todesopfern. Das meldet der Norddeutsche Rundfunk. Über die Hintergründe gibt es demnach noch keine Informationen. Die Einsatzkräfte seien mit einem Großaufgebot vor Ort. Es soll mindestens eine Festnahme gegeben haben. Die Staatsanwaltschaft Frankfurt klagt einen Hausverwalter aus dem Hochtaunus an. Er soll rund 700.000 Euro von Wohnungs- und Grundeigentümern auf sein Privatkonto überwiesen haben. Nach Angaben der Staatsanwaltschaft geht es um mehr als 400 Überweisungen. Die Ermittler haben 300.000 Euro bei dem Mann sichergestellt. Der 46-Jährige sitzt seit Anfang März in Untersuchungshaft. Nachhaltige Projekte und internationale Zusammenarbeit. Darum geht es bis morgen auf der Hamburger Nachhaltigkeitskonferenz. Sie ist heute von Bundespräsident Steinmeier eröffnet worden. Aus Hamburg, ARD-Reporterin Frauke Reinig.
3: Er meint, ohne gegenseitiges Vertrauen werde es nicht gelingen, globale Herausforderungen wie den Klimawandel oder die Bekämpfung von Hunger und Armut zu meistern. Künftig soll besonders die Zusammenarbeit mit dem globalen Süden durch eine Nord-Süd-Kommission gestärkt werden, die hier bei der Konferenz offiziell ihre Arbeit aufnimmt. Neben politischen Absichtserklärungen soll die Konferenz aber auch konkrete Projekte vorantreiben. Dafür kommen viele Initiativen und Wirtschaftsvertreter.
1: Letztes Jahr haben weniger Menschen sogenanntes Aufstiegs-BAföG bekommen. Wie das Statistische Bundesamt mitgeteilt hat, waren es rund 186.000 Empfänger und damit fast 2

0: 3% weniger als im Jahr davor. Die Förderung bekommen Menschen, die die Meisterprüfung ablegen wollen oder sich anders fortbilden. Im Schnitt gab es für sie 5.200 Euro im Jahr als Zuschuss. Für die deutsche Fußballnationalmannschaft beginnt heute die K.O.-Runde bei der Weltmeisterschaft. Gegner im 16-Finale ist Paraguay aus dem ARD-WM-Team Michael Küster.
1: Die Südamerikaner haben sich als Gruppendritte für das 16-Finale qualifiziert. Ihren einzigen Sieg holten sie gegen die Türkei. Dazu gab es ein torloses Unentschieden gegen Australien. Bundestrainer Julian Nagelsmann spricht im Vorfeld von einem unangenehmen und abwehrstarken Gegner. Die DFB-Elf ist in Boston dennoch der Favorit. Anstoß ist um 22.30 Uhr.
0: Das waren die Nachrichten. Das Wetter. Heute Nachmittag gibt es immer weniger Schauer oder Gewitter. Es bleibt meistens trocken und die Sonne kommt schon wieder öfter raus. Und die Höchstwerte steigen auch schon wieder an auf bis 23 Grad in der Rhön und 30 Grad am Rhein. In der kommenden Nacht bleibt es meist trocken. Die Luft kühlt dann ab auf 19 bis 14 Grad. Morgen scheint anfangs die Sonne. Nachmittag gibt es dann einzelne Schauer oder Gewitter, die auch kräftig ausfallen können. Es wird wieder recht warm bei 26 bis 32 Grad. Die Aussichten am Mittwoch oft freundlich, meist trocken bis 28 Grad. Am Donnerstag Schauer und einzelne Gewitter bis 29 Grad. Es ist 14.04 Uhr.
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0: Vorsicht auf der B49, Gießen Richtung Limburg. Zwischen Solms-Oberbiel und Solms-Niederbiel liegen Reifenteile auf der Fahrbahn. A7 Fulda Richtung Würzburg. Zwischen Fulda, Dreieck und Bad Brückenau-Volkers 2 Kilometer Stau ab der Raststätte Utrichshausen. A45 Dortmund Richtung Gießen. Zwischen Herborn Süd und Ehringshausen 5 Kilometer Stau wegen einer Tagesbaustelle. Die Fahrbahn ist hier auf einen Fahrstreifen verengt. Und A485 Gießener Nordkreuz Richtung Langgöns. Zwischen Gießen-Licher Straße und Dreieck-Bergwerkswald 2 Kilometer Stau und stockender Verkehr. Wir haben es auch gerade gemeldet. Wegen einer Tagesbaustelle auf dem rechten Fahrstreifen.
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3: An diesem Montag einen schönen guten Tag. Die Hitze ist erst einmal vorbei, die politischen Forderungen aber werden lauter. Da heißt es zum Beispiel, es solle mehr Geld vom Bund für Hitzeschutzmaßnahmen geben, zentrale Aktionspläne und die Förderung von Klimaanlagen für Kitas, Schulen und Pflegeeinrichtungen. Die Spitzen der Regierungskoalition waren während der tropischen Tage auffallend leise. Und zwar vom Bundeskanzler bis zum zuständigen Bundesumweltminister.
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3: So kann das nicht weitergehen, meint unser Hauptstadtkorrespondent Georg Schwarte.
4: Hitze tötet. Sie ist eine Naturkatastrophe und längst kein toller Sommer mehr. Aber sie ist eine Katastrophe mit dem Unterschied, dass bei Hochwasser jeder Politiker seine Gummistiefel rauskramt und betroffen in Kameras und Mikrofone spricht. Bei Hitze aber der angeblich wieder ins seriöse Fach gewechselte Markus Söder ein Bild von sich im Freibad postet und sagt, bei Hitze hilft Schwimmen gehen. Ernsthaft? Hitzetote sieht keiner. Die alten Menschen, die an Kreislaufversagen sterben, vertrocknen, weil das Durstempfinden schwindet und nur die Hitze bleibt und der Nachbar nicht klingelt. Vielleicht müssten die Hitzetoten vor Rathäusern und Staatskanzleien aufgebahrt werden, um klarzumachen, es geht hier nicht um wilde Klimahysterie der Systempresse. Das sind übrigens angeblich wir und so ist das gerade wieder im Internet zu lesen. Hitze tötet. Die Durchschnittstemperatur in Deutschland ist gestiegen. Die Zahl der Hitzetage steigt Jahr um Jahr. Hitzerekorde, vorgetragen im Stil von Wer bietet mehr, sollten uns nicht länger staunen, sondern handeln lassen. Warum verbringt eine Salatgurke im Supermarkt Tage wie die letzten bestens klimatisiert? Herzpatienten oder Demenzkranke aber müssen in der Geriatrie auf kalte Waschlappen setzen. Warum sitzen Schülerinnen und Schüler im Keller ihrer nicht klimatisierten Schule? Man müsste, man sollte, man könnte, alles x-fach gesagt. Klimaanpassung, kein Modewort, steht übrigens auch im Koalitionsvertrag. Da wollen sie Klimaanpassung als Gemeinschaftsaufgabe von Bund und Ländern prüfen. Dann prüft mal schön. Niemand übrigens macht Bundesumweltminister Schneider für die Hitze verantwortlich. Aber seine Reaktion darauf, die macht wütend. Alles Ländersache? Kommunen müssten handeln, die haben schließlich 100 Milliarden vom Sondervermögen bekommen, der Bund fein raus? Im Gegenteil. Das laute Schweigen der Bundespolitik beim Kanzler angefangen ist mehr als nur ein klitzekleines Empathieproblem. Und dass eine Deutsche Bahn, die ihre Kunden anfleht, nicht mehr Bahn zu fahren, ein Demokratieproblem werden könnte, sagt sogar der Bundesverkehrsminister. Autobahnen, die aufplatzen, Straßenbahnen, die flüssiger Asphalt stoppt, Altenheime, die evakuiert werden, was braucht es noch? Ist das nur Wetter oder schon Klima?

0: Die Frage ist lange beantwortet und trotzdem meiden jetzt alle das Wort Klimaschutz. Das Wort scheint verbrannt, wie demnächst wieder die Wälder. Und der CDU-Wirtschaftsflügel, der bringt es tatsächlich fertig, mitten in der größten Hitzewelle zu fordern, die Klimaschutzziele zu verschieben, um die Wirtschaft nicht zu belasten. Das muss man sich erst einmal leisten können. Wir alle sollten es uns nicht leisten. Klimaschutz rettet langfristig Menschenleben. Klimaanpassung rettet sie jetzt. Und ja, Hitze kostet und Hitze tötet.
1: Die Meinung unseres Hauptstadtkorrespondenten Georg Schwarte zu den Forderungen, dass die Politik sich intensiver mit der Hitze und ihren Folgen beschäftigen sollte. Noch eine Folge der Hitze, trockener Boden. Die Waldbrandgefahr ist hoch. In unserem Nachbarland, in Rheinland-Pfalz, in Bad Kreuznach, läuft seit Samstagnachmittag ein großer Feuerwehreinsatz. Dort brennt ein Teil des Waldes im Naturschutzgebiet. Die Rettungskräfte haben entschieden, dass es kontrolliert abbrennen soll. Denn das Problem ist, dort liegt Munition aus dem Zweiten Weltkrieg. Deshalb müssen die Feuerwehrleute einen Sicherheitsabstand einhalten.
2: Der größte Roboter ist ein Kettenfahrzeug, das einen Feuerwehrschlauch hinter sich herzieht. Er kann das Löschwasser bis zu 90 Meter weit spritzen. Die Unterstützung kommt aus Vechta in Niedersachsen. Das könnte nun die Wende sein, hofft die Feuerwehr. Bislang durften keine Menschen in den Brandbereich, weil dort Munition aus dem Zweiten Weltkrieg liegt, die von Zeit zu Zeit explodiert. Die Feuerwehr hält den Rand des Brandgebietes feucht und hat Schneisen geschlagen. Das habe bislang gut funktioniert, sagte am Morgen die Landrätin des Kreises Bad Kreuznach, Bettina Dickes, und auch der Regen habe geholfen.
3: Das Wetter war heute Nacht tatsächlich unser Freund, weil wir auf der einen Seite den Regen hatten und auf der anderen Seite nicht den Wind, vor dem wir wirklich Angst hatten, dass der das Feuer noch mal weiter trägt. Und im Moment müssen wir sagen, die Lage entspannt sich. Wir sind nicht bei gut, aber wir sind bei deutlich besser. Der Regen hat das Feuer nach unten gedrückt. Es ist noch da, es glimmt auch an ganz, ganz vielen Stellen noch. Die Hitze ist da, aber da sind wir heute wirklich überglücklich, dass wir im Moment zumindest sagen, wir haben die Lage im Griff.
2: Das nahegelegene Örtchen Traisen wurde gestern geräumt. Etwa 650 Menschen mussten schnell ein paar Sachen packen und dann ging's zu Freunden, zu Verwandten oder ins Hotel. Markus Herzog ist einer von ihnen. Er und seine 84-jährige Mutter leben jetzt im Taunus.
4: Ich bin ja, wie gesagt, ich bin jetzt erstmal bei meinem Bruder drüben und viel unternehmen kann ich nicht im Moment, weil wir haben ja keine Möglichkeit, dann irgendwas zu machen von zu Hause aus. Insofern warte ich einfach ab, bis wir wieder rein dürfen. Und ja, dann geht es direkt wieder nach Hause und dann wird auch am nächsten Tag gleich wieder gearbeitet.
2: Auch heute sollen die Menschen die Möglichkeit bekommen, noch mal kurz zurück in ihre Häuser zu kommen, um dort etwas zu erledigen oder etwas einzupacken. Sandra Reinhardt hat Hühner, die sie gestern nicht mitnehmen konnte. Nach ihnen möchte sie schauen.
5: 21 Hühner muss ich versorgen, die müssen abends zugemacht werden. Katzen haben wir eigentlich jetzt soweit mit Wasser und Trockenfutter so voll gestopft, dass sie mal 2-3 Tage ohne auskommen können. Aber wäre halt schön, wenn ich sagen wir, spätestens alle 2-3 Tage da auch mal reinlinsen kann, ob es denen gut geht.
2: Wie lange die Menschen nun woanders unterkommen müssen, weiß man noch nicht. Nach Angaben der Landrätin wird die Lage aber immer wieder neu bewertet. Bis zu 600 Feuerwehrleute waren zu Spitzenzeiten an der Brandstelle im Einsatz. Wie lange es noch dauert, bis das Feuer gelöscht ist, könne er nicht einschätzen, sagte Jörg Diendorf, Sprecher des Katastrophenschutzes.
6: Die Einsatzlage ist halt dynamisch. Jede Veränderung, sei es von Wind oder sonst was, kann eine ganz andere Lage darstellen. Aber wir ziehen alle Mittel aus ganz Deutschland mittlerweile zusammen, um hier die Lage in den Griff zu bekommen.
2: Warum der Brand in dem Naturschutzgebiet im Kreis Bad Kreuznach ausgebrochen ist, weiß man noch nicht genau. Das sei schwer zu ermitteln, sagt die Feuerwehr. Spekuliert wird, ob die Munition aus dem Zweiten Weltkrieg, die dort auf dem Gelände liegt, bei der Hitze explodiert sein könnte. Genaues weiß man aber nicht.
1: Noch immer brennt bei Bad Kreuznach in Rheinland-Pfalz ein Waldstück in einem Naturschutzgebiet. Weil dort Munition gelagert ist, will die Feuerwehr es kontrolliert abbrennen lassen. Aus Rheinland-Pfalz hat unsere Reporterin Corinna Lutz berichtet. Knapp 2 Wochen ist das Rahmenabkommen zwischen den USA und dem Iran jetzt alt. Und trotzdem hat man das Gefühl, es geht fast genauso weiter wie vorher. Am Wochenende hat es wieder neue Angriffe gegeben und US-Präsident Trump hat dem Iran wieder mal gedroht, das Land auszulöschen. Trotzdem wollen beide Seiten offenbar schon morgen in Katar wieder miteinander verhandeln. Wie passt das zusammen? Welche Chancen haben Friedensgespräche, wenn parallel geschossen und gedroht wird? Oder ist das sogar Verhandlungstaktik? Darüber habe ich mit dem Autoren und Verhandlungsexperten Matthias Schranner gesprochen. Auf der einen Seite sind ja diese Verhandlungen über Frieden und auf der anderen Seite die militärischen Angriffe. Ich wollte von ihm wissen, ist das ein Widerspruch oder gehört das in internationalen Konflikten mittlerweile dazu?
7: Nein, es

0: Das, glaube ich, ist weniger eine Taktik, das ist einfach, er kann einfach nicht anders. Er muss ja immer wieder Stärke zeigen und er sagt ja immer wieder, dass er wieder bombardiert und den Iran dem Erdbogen gleich macht. Aber das funktioniert auch nicht mehr. Und vielleicht haben Sie es ja gesehen, bei der letzten Drohung von ihm vorgestern, als er gesagt hat, er macht sie wieder platt, hat die iranische Delegation sogar öffentlich gesagt, sie glauben den Drohungen nicht mehr. Mhm. Und das ist natürlich ein sehr, sehr starkes Zeichen, was natürlich auch Trump mittlerweile beunruhigen müsste, weil natürlich, wenn du eine Drohung aussprichst und die Gegenseite sagt, ich glaube die Drohung nicht mehr, dann ist die Drohung auch wirkungslos.
1: Das heißt, dass das, worauf er die ganze Zeit so stolz ist, dass er so unberechenbar ist in diesen Verhandlungen, ist vielleicht am Ende sein Nachteil, weil die Leute dann sagen, er ist eigentlich nicht mehr glaubwürdig.
0: Ganz genau. Und ich finde ja gar nicht, dass er unberechenbar ist. Er macht ja immer das Gleiche. Es sind immer die gleichen hohen Drohungen. Es sind immer die gleichen verbalen, nicht konkreten Drohungen. Wir werden euch platt machen. Ihr müsst durch die Hölle gehen. Also es sind mehr so undefinierte, unkonkrete Drohungen.
1: Bei den Verhandlungen steht jetzt der Streit um die Straße von Hormus im Mittelpunkt. Beide Seiten beanspruchen dort Einfluss. Wie schwierig sind Verhandlungen, wenn es um einen so strategisch wichtigen Hebel geht?
0: Extrem schwierig, und ich glaube einfach, was Amerika unterschätzt hat, ist, mit welcher Dynamik und mit welcher Power jetzt der Iran tatsächlich am Hebel ist und die Möglichkeit hat, hier unheimlich gute Forderungen natürlich auch durchzubringen. Weil man jetzt natürlich merkt, dass Trump die Befreiung der Straße von Hormus unbedingt braucht und heute Nacht ja wieder bombardiert worden ist. Trump schaut sehr hilflos dabei aus meiner Sicht.
1: Wenn Sie jetzt auf die nächsten Tage schauen, welche Chancen haben denn diese Friedensgespräche?
0: Aus meiner Sicht keine, weil die Bombardierungen werden weitergehen. Israel hält sich überhaupt nicht an dieses angebliche Agreement mit 14 Punkten, also dass eben die Angriffe im Südlibanon aufhören. Die 14 Punkte sind angeblich dann doch noch nicht unterschrieben. Die 14 Punkte sind auch sehr vage formuliert. Also ich kann mir nicht vorstellen, dass eine Waffenruhe auch eingehalten wird.
1: Beide Seiten verhandeln, und wenn man ihnen genau zuhört, dann hört man ja raus, dass es eigentlich extrem unprofessionell, wie beide Seiten das machen. Also besteht denn die Chance, dass da tatsächlich nochmal irgendwann eine Lösung bei rumkommt?
0: Es gäbe eine Lösung, wenn beide Parteien, also Amerika und Iran, wenn beide sagen würden, wir einigen uns auf einen einzigen Vermittler, dann hätte das Ganze eine Möglichkeit zu einer Beruhigung. Solange es viele Vermittler gibt, die widersprüchliche Verhandlungen führen, widersprüchliche Angaben machen, solange wird es nicht funktionieren.
1: Sagt der Autor und Verhandlungsexperte Matthias Schranner zu den Taktiken und dem Hin und Her zwischen dem Iran und den USA.
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1: Für die Menschen im besetzten Westjordanland gehören Kontrollen und Razzien der israelischen Armee zum Alltag. Dabei kommen aber auch immer wieder Unschuldige zu Schaden. Die israelische Menschenrechtsorganisation B'Tselem hat festgestellt, dass seit dem 7. Oktober 2023 die Zahl der getöteten Kinder und Jugendlichen deutlich nach oben gegangen sind. Der Bericht liegt dem ARD-Studio Tel Aviv exklusiv vor und darin steht, dass es allein im Jahr 2025 54 getötete Kinder und Jugendliche waren. Wir haben die Armee um ein Statement gebeten und im Westjordanland eine Familie besucht, die ihre Tochter verloren hat.
3: Bassam Assous wird den Tag nicht mehr vergessen. Es war der 25. Januar 2025, ein Sonntag, als er Laila, seine Enkeltochter, verlor. In seinem Haus in der Nähe von Jenin im nördlichen Westjordanland. Wir hörten Schüsse. Meine Frau und ich saßen hier, meine Töchter vor uns. Ich sagte meinen Töchtern, sie sollen hineingehen. Und meine Frau und ich gingen in das andere Zimmer, um nachzusehen, was los war. In diesem Moment begannen die Schüsse. Meine Frau und ich gingen nach unten. Man kann die Einschusslöcher noch sehen. Wir hörten meine Tochter schreien, Laila, Laila. Und als wir das Zimmer betraten, fanden wir Laila mit einer Kopfwunde vor. Sie blutete stark. Im Haus der Familie brach Panik aus. Ich trug sie hinunter auf die Straße und war schockiert über die Anzahl der Soldaten und gepanzerten Fahrzeuge, die die Straße von beiden Seiten blockierten und das Haus umstellten. Ich fragte den Soldaten, warum haben sie geschossen? Sie haben meine Enkeltochter getötet. Ich sagte zu ihm, sehen Sie doch, sie ist nur ein kleines Mädchen. Was hat sie getan, um das zu verdienen? Er antwortete, es tue ihm leid. Ein Krankenwagen kam, brachte die erst zweijährige Laila in ein Krankenhaus, wo ihr Tod festgestellt wurde. Auch die israelische Armee äußert Bedauern. Auf Anfrage des ARD-Studios Tel Aviv heißt es, man bedauere jeden Schaden an unbeteiligten Individuen und untersuche jeden Vorfall gründlich. Im Fall der toten Laila waren die Soldaten davon ausgegangen, dass sich mehrere bewaffnete Terroristen in dem Haus verschanzt hätten, so die israelische Armee weiter. Es habe sich um ungenaue nachrichtendienstliche Informationen gehandelt. Einerseits heißt es in der Stellungnahme, die der ARD vorliegt, dass es bei den

0: beteiligten Soldaten kein ethisches Fehlverhalten gegeben habe, andererseits, dass die Untersuchung noch nicht abgeschlossen sei. Am nächsten Tag wurde die kleine Laila unter großer Beteiligung zu Grabe getragen. Lailas Tod ist kein Einzelfall, sagt Yair Dvir von der israelischen Menschenrechtsorganisation B'Tselem. Diese Tötungen passieren überall, manchmal in den Häusern, manchmal in Autos, manchmal in Schulen. Kinder, die draußen Fußball spielen, und dann überfällt die Armee ein Dorf, schießt und tötet. Wir sehen das überall, das sind keine Einzelfälle. Das ist ein Ausdruck der israelischen Politik, die die Tötung von Palästinensern unterstützt und ermöglicht, ohne dass irgendwer dafür zur Rechenschaft gezogen wird. B'Tselem stellt in einem Bericht fest, dass die Zahl getöteter Kinder und Jugendlicher im Westjordanland stark angestiegen ist. Vom 7. Oktober 2023, dem Überfall aus dem Gazastreifen auf Israel, bis zum 7. Juni dieses Jahres wurden demnach 235 Kinder und Jugendliche durch israelische Sicherheitskräfte getötet. Schrecklich seien nicht nur die vielen Toten, für einen Skandal hält B'Tselem auch, dass diese Vorfälle keine Konsequenzen hätten. Soweit wir wissen, gab es keine echte Untersuchung, keinen Soldaten, Offizier oder Kommandeur, der die Verantwortung übernommen oder dafür gezahlt hat. Wir sehen, dass diese Vorfälle immer wieder vorkommen. Solange Israel volle Straflosigkeit für die Tötung von Palästinensern gibt, solange die internationale Gemeinschaft die israelische Regierung straflos hält, werden wir sehen, dass die Tötungen von Kindern immer mehr werden. Israelischen Medienberichten zufolge hatte Avi Blut, der Oberkommandierende der israelischen Armee im Westjordanland, vor ein paar Wochen bei einer geschlossenen Veranstaltung einen Satz gesagt, der ins Bild passt. Wir töten wie seit 1967 nicht mehr, also dem Beginn der israelischen Besatzung des Westjordanlandes. Dem Bericht der israelischen NGO B'Tselem zufolge gilt das auch für palästinensische Kinder und Jugendliche.
1: Bei Einsätzen im besetzten Westjordanland werden immer häufiger auch Kinder und Jugendliche getötet. So steht es in einem neuen Bericht einer israelischen Menschenrechtsorganisation. Jan-Christoph Kitzler hat berichtet.
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1: Heute Abend 16. Finale Deutschland gegen Paraguay. Endlich wieder ein K.O.-Spiel für Deutschland bei einer Fußball-WM. Das hat immerhin stolze 12 Jahre lang gedauert. Immerhin gibt es an dieses bislang letzte WM-K.O.-Spiel beste Erinnerungen.
3: Es ist schon 12 Jahre her, dass Mario Götze im Maracanã-Stadion gegen Argentinien den entscheidenden Treffer zum 4. Stern erzielte. 12 Jahre, in denen eine ganze Generation von Nationalspielern aufgewachsen ist, ohne jemals den Nervenkitzel eines Alles-oder-Nichts-Spiels bei einer WM erlebt zu haben. Zweimal war zuletzt für die deutsche Mannschaft ja schon nach der Vorrunde Schluss. Nur ein einziger Spieler weiß überhaupt, wie es sich anfühlt, ein K.O.-Spiel zu gewinnen. Manuel Neuer. Für Kai Havertz ist das Neuland.
4: Vorfreude ist bei allen da. Viele Spieler haben diese K.O.-Spiele bei einer WM noch nicht gemacht. Deswegen freuen wir uns alle riesig.
3: Gegner Paraguay gilt als unbequem. Eine Mannschaft, die auf Fehler des Gegners wartet, gnadenlos umschaltet und ein bisschen an Ecuador erinnert.
5: Ja, Ähnlichkeiten sind sicher, dass sie auch über eine sehr starke Körperlichkeit und Defensive kommen. Das ist schon so eine ihrer Leitsprüche, glaube ich, in ganz Paraguay, so dieser Kampfgeist. Und das merkt man schon, dass sie Gas geben wollen.
3: Ob Julian Nagelsmann seine Mannschaft im Vergleich zur 1:2-Niederlage im letzten Gruppenspiel verändern wird, wollte er nicht verraten.
5: Geht um auch dem gegnerischen Trainer jetzt nicht die Arbeit am Abend vorher viel, viel leichter zu machen, als es zwingend sein muss.
3: Und so bleibt dem Bundestrainer vor dem 16. Finale die schöne englische Erkenntnis: Wenn du gewinnst, ist alles perfekt. Wenn du verlierst, ist alles Mist.
5: If you win, everything is perfect. If you lose, everything is shit.
3: Im ersten WM-KO-Spiel für die deutsche Mannschaft seit 2014.
1: Klare Worte von Nationaltrainer Julian Nagelsmann. Und unsere Sportreporterin Anne von Eickels hat nochmal darauf geschaut, wie die Hoffnungen so aussehen bei dem deutschen Team vor dem K.O.-Spiel gegen den Underdog Paraguay. Doch wie sehen das die anderen 80 Millionen Bundestrainer? Ist Deutschland auf einem guten Weg? Dirk Walsdorf hat sich in Boston unter deutschen Fans umgehört.
6: Das wirst du auf jeden Fall gewinnen. Das ist die Erwartung Nummer 1, ne?
7: Ist ja bekannt, wir tun uns immer ein bisschen schwer in der Gruppenphase. Also es ist selten, dass wir alle 3 Spiele gewonnen haben. Deswegen ganz normal, wir waren schon qualifiziert. Ich sag mal so, wenn man selber mal Fußball gespielt hat, weiß man es, dass da mal vielleicht mal ein bisschen die Spannung fehlt. Ich gehe davon aus, das wird gar kein Problem sein. Die werden heiß sein und wir werden das Ding gewinnen.
8: Ich glaube, wir sprechen schon alle über Frankreich. Lass uns erstmal gewinnen, dann reden wir weiter, dann können wir mal sehen, ob Musiala aufgewacht ist oder wie jetzt, ne? machen wir erstmal. Step by step, sagen die Amerikaner.
9: Die Mannschaft ist top und ich denke, wir sollten dieses Spiel auch gewinnen dann, ja.
10: Es zählt nur eins, ich habe einen Weltmeisterpokal in der Hand. Heißt, wir werden Weltmeister, sage ich.
1: Das wäre ein langer Weg. Am 19. Juli ist das Finale dann dieser Fußball-Weltmeisterschaft. Mal schauen, ob Deutschland mitspielt. Vorher steht erstmal das 16. Finale an. Heute Abend gegen Paraguay um 22.30 Uhr.
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1: Es hat die Menschen in Seligenstadt im Landkreis Offenbach jahrelang genervt, genauso wie die Bewohner auf der anderen Mainseite im bayerischen Karlstein. Ein beißender Geruch hat da immer in der Luft gelegen. Wie brennendes Plastik oder faule Eier, haben die Leute es beschrieben. Lange wusste aber niemand, woher dieser Gestank kommt. Seit Dezember ist klar, der Mief kam von einer Firma im Karlsteiner Industriepark. Also, Problem gefunden, Problem gelöst, könnte man meinen. Ist aber nicht so. Es müffelt immer noch. Und das stinkt den Betroffenen in Seligenstadt gewaltig.
11: Im Sommer sind Kerstin und Carsten Guthart aus Seligenstadt am liebsten draußen auf ihrer schönen Terrasse. Selbst bei großer Hitze lässt es sich dort aushalten, eigentlich. Wäre da nicht dieser beißende metallische Geruch, der abends über den nahen Main weht, oft für eine halbe Stunde, nicht selten länger. Dabei war der Betrieb, der ihn verursacht, vor einem halben Jahr ausfindig gemacht worden, drüben im bayerischen Karlstein. Im Frühling stellte Kerstin Guthart dann auf der geliebten Terrasse fest, es stinkt immer noch.
12: Wir waren alles von schockiert bis sauer, verzweifelt. Ich habe zig Mails an den Emissionsschutz Bayern geschrieben. Ich habe auch um Rückmeldung gebeten, was denn jetzt definitiv getan wird, bis wann das abgestellt wird. Keine Antwort.
11: Ehemann Carsten kann das nicht nachvollziehen. Es müsse endlich was passieren. Der Gestank sei nicht auszuhalten.
13: Wir sind dazu gezwungen gewesen, in die Wohnung zu gehen und alle Fenster zu schließen. Und das ist nicht das, was wir uns vorstellen, abends zu tun im Sommer.
11: Auch Heiko, einem Freund der Gutharts, bleibt nur der Rückzug, wenn der Gestank seinen Balkon im Seligenstädter Stadtteil Kleinwelsheim erreicht. Obwohl die bayerischen Behörden das verneinen, fragt er sich, ob ein gesundheitliches Risiko besteht.
14: Geruch, der so beißend ist und auch regelrecht in den Augen brennt, kann ich mir schon vorstellen, wenn man direkt davor steht, dass dann nicht gerade gesundheitsförderlich ist. Ich weiß auch nicht, wie es den Arbeitern da geht, denn ich war vor einiger Zeit mal direkt vor dem Gelände und da war das so extrem, dass man eigentlich kaum atmen konnte.
11: Das Landratsamt Aschaffenburg, das auch für Emissionsschutz zuständig ist, wollte dem eigentlich zügig ein Ende machen. Der Verursacher wurde verpflichtet, ein Gutachten zu erstellen. Es sollte Ende Februar vorliegen. Dann sollte die Firma bis Ende April Maßnahmen umsetzen, damit es endlich nicht mehr stinkt. Auf Nachfrage heißt es nun in Aschaffenburg:
15: Von dem betroffenen Unternehmen wurde als Auflage im Bescheid ein Gutachten zur Abgasreinigung und Geruchsverteilung gefordert. Da die Frist bereits verstrichen ist, hat das Landratsamt zwischenzeitlich weitere rechtliche Schritte eingeleitet, um den Druck zur Fertigstellung des Gutachtens zu erhöhen.
11: Und weiter:
15: Sobald uns das vollständige Gutachten vorliegt, können im Rahmen der Möglichkeiten des Emissionsschutzrechts konkrete Maßnahmen ergriffen werden.
11: Einen Zeitplan nennt die Behörde nicht. Dass eine Lösung auf sich warten lässt, sorgt auf der hessischen Flussseite zumindest für leichtes Stirnrunzeln. Ilka Hauke, Sprecherin der Stadt Seligenstadt.
16: Wir hatten natürlich gehofft, dass das Thema durch ist und waren natürlich auch bester Dinge, nachdem der Verursachende im Industriepark Karlstein dann gefunden wurde, Auflagen bekommen hat. Allerdings müssen wir natürlich auch hinnehmen, dass die Auflagen, so haben wir es vom Landratsamt Aschaffenburg gehört, wohl sehr aufwendig sind und die Umsetzung etwas dauert.
11: Der zurückhaltende Ton ist kein Zufall. Für Seligenstadts Verwaltung ist die Angelegenheit nicht so dringlich wie noch im vorigen Jahr. Bislang haben sich nur 2 Personen im Rathaus beschwert, weil es weiterhin müffelt. Vielleicht gibt es weniger Betroffene oder Menschen nehmen die Belästigung hin, weil es hieß, das Problem werde angepackt und gelöst. Auch Guthards sind keine Prinzipienreiter. Sollte der Gestank aber noch lange über die Terrasse wabern, dann wird Kerstin Guthart dem Gedanken nicht länger ausweichen können.
12: Dass man dann irgendwann halt sich eine andere Wohnung, eine andere Bleibe suchen muss. Und wir lieben es hier in Seligenstadt und unsere Wohnung ist super toll. Wir haben auch einen tollen Vermieter und wir möchten eigentlich gern hier bleiben. Das ist einfach wirklich ein sehr trauriges Bild, was hier abgegeben wird.
1: Dicke Luft in Seligenstadt. Noch immer sind die Bewohner dort von dem Gestank genervt, der von der anderen Mainseite rüberweht. Wolfgang Hetfleisch hat berichtet. Gleich gibt es die H-Info-Nachrichten. Vorher noch zwei Infos für Sie, wenn Sie mit dem Auto unterwegs sind. Vorsicht bitte auf der A7, Kassel Richtung Fulda. Zwischen Melsungen und Mahlsfeld hat es einen Unfall auf der rechten Spur gegeben. Die Unfallstelle ist noch ungesichert. Und Vorsicht auch auf der A671 Mainz-Wiesbaden. Zwischen Mainz-Kastell und Mainz am Möhneburg ist eine Person auf der Autobahn unterwegs.
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19: 14.29 Uhr. Polizei meldet Tote nach Schüssen in Stade in Niedersachsen. Hitze beschädigt Gleise und Asphalt. Steinmeier fordert mehr internationale Zusammenarbeit im Klimaschutz. Das Wetter zunehmend sonnig bis 30 Grad. Mein Name ist Claudia Meichelbeck. In Stade in Niedersachsen sind Schüsse gefallen. Die Polizei meldet, dass 5 Menschen ums Leben gekommen sind. ARD-Reporter Albrecht Breitschuh.
20: Die Schüsse sollen in der Stader Innenstadt abgefeuert worden sein. Die Rede ist von der Dankersstraße. Dort befindet sich auch ein Kinderheim. Der oder die Täter sind nach Polizeiangaben gefasst. Über die Hintergründe der Tat liegen noch keine Meldungen vor. Die Polizei ist mit einem Großaufgebot vor Ort. Die Anwohner wurden gebeten, den Bereich zu verlassen und die Gegend um die Dankersstraße weiträumig zu meiden. Vor Ort sind zahlreiche Rettungskräfte und auch Seelsorger.
19: Die große Hitze hinterlässt Spuren bei der Bahn im Rhein-Main-Gebiet. Es gibt Probleme im S-Bahn-Netz. An der Galluswarte in Frankfurt haben sich Gleise verzogen. Das soll kommende Nacht repariert werden. Dazu versuchen Techniker am Hauptbahnhof eine Signalstörung zu beheben. Auch auf Autobahnen in Mittelhessen gibt es Hitzeschäden. Dort muss die Asphaltschicht ausgebessert werden. Die Staatsanwaltschaft Frankfurt klagt einen Hausverwalter aus dem Hochtaunus an, wegen des Verdachts der Untreue in mehr als 400 schweren Fällen. Konkret soll er Gelder von Eigentümern entwendet haben. Aus der Nachrichtenredaktion Marco Schleicher.
21: Der 46-Jährige ist mindestens seit 2020 für Immobilien in Frankfurt und dem Hochtaunuskreis zuständig. Der Vorwurf, der Verwalter soll Gelder von Hausgeld- und Rücklagekonten der Wohnungseigentümergemeinschaften und Grundeigentümern auf sein Privatkonto überwiesen haben. Die Ermittler sprechen von 700.000 Euro, die er für eigene Zwecke verwendet haben soll. Die Staatsanwaltschaft hat mehr als 300.000 Euro sichergestellt. Der Mann sitzt seit Anfang März in Untersuchungshaft.
19: In Hamburg will die Nachhaltigkeitskonferenz ein Zeichen setzen für weltweite Zusammenarbeit. Bundespräsident Steinmeier hat die 3. Ausgabe der Konferenz am Vormittag eröffnet. Er sagte, ohne Zusammenarbeit werde es nicht gelingen, globale Herausforderungen wie den Klimawandel zu meistern. Bei dem Treffen, das noch bis morgen dauert, tauschen sich rund 2000 Teilnehmer aus mehr als 100 Ländern aus. Rekordmilliarden für Airbus. Der europäische Flugzeugbauer bekommt von der Europäischen Investitionsbank so viel Geld wie noch nie. In Brüssel ist die Vereinbarung für die erste Kredittranche unterschrieben worden. Dabei hieß es, mit dem Geld solle Airbus seine Führungsrolle in der zivilen und militärischen Luftfahrt weiter ausbauen. Der Mineralwasserhersteller Volvic ist in Frankreich wegen irreführender Werbung verurteilt worden zu 75.000 Euro Schadenersatz. Ein Gericht in Paris bewertete die Aussage, die Volvic Wasserflaschen seien zu 100% recycelbar und CO2-neutral als falsch. Die Flaschen bestünden nur zum Teil aus recyceltem Plastik. Und das klimaschädliche CO2, das bei der Herstellung anfalle, werde auch nicht vollständig kompensiert. Der Mutterkonzern Danone hat Berufung angekündigt. Das waren die Nachrichten. Das Wetter, heute Nachmittag fallen kaum noch Schauer oder es gibt nur noch wenige Gewitter. Meistens bleibt es trocken und die Sonne zeigt sich wieder öfter bei maximal 23 Grad in der Rhön und bis 30 Grad am Rhein. In der kommenden Nacht bleibt es auch meist trocken, die Luft kühlt dann ab auf 19 bis 14 Grad. Morgen ist es anfangs sonnig, gegen Nachmittag kommen dann wieder öfter Schauer und Gewitter auf, die können auch kräftig ausfallen. Morgen dann 26 bis 32 Grad maximal. Am Mittwoch oft freundlich, meist trocken, am Donnerstag wechselhafter mit ein paar Schauern und einzelnen Gewittern bis 29 Grad.

0: Es ist 14.33 Uhr.
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0: Vorsicht auf der A7 Kassel Richtung Fulda. Zwischen Melsungen und Malsfeld ist eine ungesicherte Unfallstelle auf dem rechten Fahrstreifen. Vorsicht auf der A671 Mainz-Wiesbaden. Zwischen Mainz-Kastell und Mainz-Amöneburg ist ein Mensch auf der Fahrbahn. A5 Kassel Richtung Frankfurt zwischen Reiskirchen und Fernwald 4 Kilometer Stau wegen einer Baustelle. A7 Fulda Richtung Würzburg zwischen Fulda, Dreieck und Bad Brückenau, Volkers 4 Kilometer Stau ab Raststätte Utrichshausen. Und A485 Gießener Nordkreuz Richtung Langgöns zwischen Gießen-Licher Straße und Dreieckberg-Werkswald 2 Kilometer Stau und stockender Verkehr wegen einer Tagesbaustelle auf dem rechten Fahrstreifen.
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2: Guten Tag. Im Krieg gegen die Ukraine setzt das russische Militär so ziemlich alles ein, was es einsetzen kann. Auch wirklich perfide Methoden. Zum Beispiel machen Drohnenpiloten mit sogenannten FPV-Drohnen Jagd auf einzelne Menschen. Im Süden, an der Front, gehört das für viele Menschen schon zum Alltag. Jetzt trifft es auch die Stadt Saporischschja mit ihren 700.000 Einwohnern. Eine Anti-Drohnen-Einheit am Rand der Stadt versucht Tag und Nacht, diese FPV-Drohnen abzuwehren.
3: Die Stadt Saporischschja liegt im Südosten der Ukraine, direkt am Fluss Dnipro. Vor der russischen Vollinvasion hatte sie über 700.000 Einwohner. Die russische Armee rückte rasch von Süden bis kurz vor die Stadt vor und blieb dann stecken. Der Frontverlauf hier ist schon lange fast unverändert. Und doch nimmt der Terror gegen die Zivilbevölkerung von Saporischschja seit einigen Wochen massiv zu. Inna Krasny, 53 Jahre alt, die eine Therapiegruppe in der Innenstadt besucht, ist aufgewühlt. In diesem Jahr ist es wirklich furchtbar. So war es vergangenes Jahr noch nicht, wie mir scheint. Jetzt sind auch noch diese FPV-Drohnen aufgetaucht, die ihre Ziele genau und mit voller Absicht treffen. Ich habe gelesen, dass ein Pilot die Drohnen steuert und alles in Echtzeit sieht. Er sieht einen Menschen oder ein Auto oder eine Haltestelle und greift sie zielgerichtet an. Deshalb heißen diese Drohnen FPV, First Person View. Der Pilot an seinem Bildschirm sieht genau das, was die Kamera der Drohne sieht. Solche Drohnen sind billig und haben eine relativ geringe Reichweite. Deshalb kamen sie bis vor kurzem nicht nach Saporischschja. Das habe sich geändert, sagt Andriy, 34 Jahre alt, Kommandeur einer Einheit, die Drohnen in der Nähe von Saporischschja abwehrt. Die FPV-Drohnen fliegen jetzt auch im Stadtgebiet. Der Feind setzt die größere Molnja-Drohne als Mutterdrohne ein. Er montiert 2-3 FPV-Drohnen auf eine Molnja, die sie trägt. Vor allem die Stadtviertel Piske und Kosmos sind betroffen, im Süden. Die FPV-Drohnen fügen uns Leid zu. Die Molnjas mit größerer Reichweite können nicht so genau gesteuert werden. Aber sie funktionieren als Träger und verstärken die Internetverbindung, über die Piloten die kleineren Drohnen steuern. Andriy und seine Einheit befinden sich in einem Bunker an einer Ausfallstraße von Saporischschja. Die Position ist Tag und Nacht besetzt, im Schichtbetrieb. Wenn sich eine feindliche Drohne der Stadt nähert, ertönt ein Warnsignal. Auf dem Monitor mit der Landkarte erscheint sie als roter Pfeil. Schnell wird klar, was genau sich da nähert. Wir sehen das am Radarquerschnitt. Das da könnte eine FPV-Drohne sein. Höhe 725 Meter, Geschwindigkeit 50 Kilometer pro Stunde. Das ist ein kleines Objekt, das da fliegt. Sollte es in den Radius von 10 Kilometern um die Stellung der Antidrohneneinheit eindringen, wird Andriy ein paar Männer mit einer Abfangdrohne losschicken. Leider kämen manchmal so viele Drohnen auf einmal, dass es nicht gelingt, alle abzufangen. Die Angst geht um in Saporischschja. Die Stadt könnte sich zu einem zweiten Cherson entwickeln. In Cherson greifen russische Drohnenpiloten täglich gezielt einzelne Zivilisten an, seit Jahren. Denn dort, ganz im Süden, ist der Dnipro die Frontlinie. FPV-Drohnen können direkt auf der anderen Seite des Flusses starten. Menschen-Safari, dieser zynische Begriff hat sich in der Ukraine dafür eingebürgert. Bald auch in Saporischschja. Wir versuchen das zu verhindern, aber möglich ist es. Der Feind tritt nicht auf der Stelle, er lernt.
2: Es klingt wie ein perverses Computerspiel, ist aber traurig.

0: Realität in der Ukraine. Russische Soldaten gehen in einigen Regionen mit speziellen Drohnen auf Menschenjagd. Unser Korrespondent Florian Kellermann hat berichtet.
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0: Die Hitzewelle ist erstmal vorbei, aber sie hat Spuren hinterlassen. Autobahnen waren gesperrt, weil der Asphalt aufgebrochen ist. In Frankfurt haben sich Gleise verschoben, Züge sind liegen geblieben, Badeseen wurden wegen Überfüllung evakuiert, die Rettungsdienste hatten enorm viel zu tun. Und alle sind irgendwie erschöpft. Auch in den Pflegeheimen und Krankenhäusern war der Stress groß. Und es stellt sich die Frage, wie wir uns besser schützen können vor dieser Hitze. Abseits von Rollläden runter und Ventilator an. Vor allem geht es um politische Konsequenzen. Brauchen wir eine Art Hitzeschutzpolitik?
2: Temperaturen von bis zu 40 Grad oder sogar noch mehr. Solche heißen Tage wird es durch den Klimawandel in Zukunft häufiger geben. Ein aktueller Klimareport zeigt, dass sich Deutschland und Europa schneller erwärmen als andere Regionen auf der Welt. Das ist ein Problem für Städte, Straßen und Schienen, sagt Mobilitätsforscher Andreas Knie.
3: Dafür ist das, was wir an Infrastruktur haben, dafür ist unser Leben bisher überhaupt nicht angepasst gewesen.
2: Dass sich Deutschland besser an den Klimawandel anpassen muss, hat sich an diesem Wochenende gezeigt. Autobahnen sind teilweise gesperrt, weil die Hitze die oberste Asphaltschicht hat aufplatzen lassen. Die Deutsche Bahn hatte dazu aufgerufen, auf alle nicht notwendigen Reisen zu verzichten. Auch Regionalzüge und Straßenbahnen mussten teilweise stehen bleiben. Die Grünen hatten das Thema Hitzeschutz in der vergangenen Woche auf die Tagesordnung des Bundestages gesetzt. Sie werfen der Bundesregierung vor, beim Klimaschutz ein Totalausfall zu sein. Die Fraktionsvorsitzende Katharina Dröge fordert jetzt von der Bundesregierung ein Sofortprogramm.
4: Das Wichtigste wäre, dass man eben alte Menschen und Kinder besser schützt mit Klimaanlagen in Pflegeeinrichtungen, in Krankenhäusern, in Schulen. Und wenn das in der Kombination mit einer Solaranlage ist, dann kriegt man den Strom auch noch günstig und den Energieverbrauch in den Griff.
2: Zuständig für den Hitzeschutz sind vor allem die Kommunen. Sie entscheiden über Sonnensegel, Hitzeaktionspläne, Trinkbrunnen oder neue Grünstreifen und Bäume. Wie gut eine Stadt auf Hitzewellen vorbereitet ist, kann sehr unterschiedlich sein. Häufig scheitert besserer Hitzeschutz auch am Geld, sagt der CDU-Politiker Uwe Konrad. Er ist Vizepräsident des Deutschen Städtetages und betont,
5: dass vielen Städten und Gemeinden das Geld ausgeht derzeit. Wenn das Freibad schließt, kann es noch so gerne genannt werden als mögliche und notwendige Maßnahme auch für Hitzevorsorge. Es braucht entsprechende ausreichende Finanzierung der Kommunen komplett.
2: Die Hitze kostet jedes Jahr tausende Menschenleben. Rettungswagen und Notärzte mussten am Wochenende häufig ausrücken. Die Stadt Köln teilte etwa mit, dass der Rettungsdienst an seine Kapazitätsgrenzen gekommen ist. Die Dresdner Feuerwehr berichtet von Rekordeinsatzzahlen in diesem Jahr. Auch in Krankenhäusern und Pflegeeinrichtungen ist die Belastung für Patienten, Bewohnerinnen und das Personal enorm. Uwe Janssens von der Vereinigung für Intensiv- und Notfallmediziner nimmt die Bundesländer in die Pflicht, daran etwas zu ändern.
6: Wir benötigen eigentlich, um die Krankenhäuser resilient zu machen, ca. 21 bis 30 Milliarden Euro. Und die werden von den Ländern einfach nicht bereitgestellt.
2: Die Länder sind für den Umbau von Krankenhäusern und Pflegeeinrichtungen zuständig. Dort fehlt vielerorts Schutz gegen die Hitze. In Dormagen mussten Bewohner eines Seniorenheims verlegt oder im Krankenhaus behandelt werden. Einige Räume waren auf 35 Grad oder noch mehr aufgeheizt.
6: Die armen alten Menschen in Pflegeheimen sind da völlig schutzlos. Da tut der Staat fast gar nichts. Da müssen die karitativen Einrichtungen etc. selber das Mittel aufwenden und legen das dann sogar an die Bewohner um.
2: Dieses Hitzewochenende hat zahlreiche Probleme und politische Forderungen zutage gebracht. Die Bundesregierung setzt aber gerade andere Prioritäten als Klimaschutz und Klimaanpassung.
0: Birte Sönichsen aus dem ARD-Hauptstadtstudio über mögliche Folgen der letzten Hitzewelle. Die Rufe werden lauter, dass die Politik sich damit intensiver beschäftigen sollte. Vielleicht ging es Ihnen ähnlich wie mir letzte Nacht. Ich bin vom Donnern und den Blitzen aufgewacht, habe mir kurz gedacht, Gott sei Dank, und bin dann zufrieden und erleichtert sofort wieder eingeschlafen. Fast überall in Hessen sind die Gewitter durchgezogen und haben tatsächlich für Abkühlung gesorgt. Es ist zwar immer noch schwül, aber eben nicht mehr ganz so heiß. Und sie waren heftig, die Gewitter. In Maintal ist der Blitz sogar in eine Kirchturmspitze eingeschlagen. Ich habe mit Stefan Laps aus dem ARD-Kompetenzzentrum gesprochen und ihn gefragt, ob weitere Unwetter in Hessen drohen oder ob es das erst einmal war.
7: Also die Unwettergefahr, die ist bei uns in Hessen jetzt tatsächlich erst einmal vorüber. Es wird ruhiger. Die Hauptenergiequelle, also die energiereichste Luftmasse, die findet sich nur noch in der Osthälfte Deutschlands, also östlich von uns. Wir kriegen, wenn überhaupt, heute Nachmittag nur noch ganz vereinzelt mal einen Schauer oder ein kurzes Gewitter ab. Damit ist ansonsten Ruhe. Ansonsten viele Wolken, etwas Sonnenschein zwischendurch und wirklich deutlich angenehmere Temperaturen. Morgen Nachmittag, morgen Abend und in der Nacht zum Mittwoch, da überquert uns dann endgültig nochmal eine schwache Kaltfront, wohinter dann auch die Schwüle endlich verschwindet. Das ist ja das, was jetzt seit heute etwas unangenehm auf den Kreislauf drückt. Es ist nicht die große Hitze, sondern eher die hohe Luftfeuchtigkeit durch den Regen, der heute Nacht und am Morgen durchgezogen ist. Und diese Schwüle, die verabschiedet sich dann morgen Nachmittag, morgen Abend und in der Nacht zum Mittwoch nochmals mit einzelnen Schauern und Gewittern. Die können punktuell nochmal kräftig sein, eben mit Starkregen, vielleicht auch mit kleinem Hagel und stärkeren Böen einhergehen, aber keine Katastrophen. Die Hauptunwettergefahr, die ist durch.
0: Und Werten unter 30 Grad, das fühlt sich gerade richtig gut an. Ein riesiges Problem in den letzten Tagen war ja auch, dass es nachts nicht abgekühlt hat. Können wir denn die Fenster zum Schlafen jetzt wieder aufmachen?
7: Ja, glücklicherweise, denn die Luft, die zu uns kommt, die ist insgesamt frischer. Klar, sie ist einerseits schwül, aber andererseits eben auch die Temperaturen, die gehen deutlich runter. In der kommenden Nacht kühlt die Luft auf 19 Grad beispielsweise in der Main-Metropole oder auch im Ried bis auf etwa 13 oder 14 Grad im Waldecker Land ab. Und das ist natürlich, das sind wirklich Werte. Da macht es Spaß, das Fenster aufzureißen und dann wirklich mal ordentlich durchzulüften.
0: Zwei Begriffe, die wir in den letzten Tagen immer wieder gehört haben, waren Heat Dome und Jetstream. Also der Hitzedom, ein Hochdrucksystem, das zwischen zwei Tiefdruckgebieten feststeckt und sich wie eine Glocke über uns gelegt hat und damit für Backofenwetter gesorgt hat. Was genau hat aber der Jetstream damit zu tun und was ist das eigentlich?
7: Der Jetstream ist nichts anderes als ein Starkwindband in großen Höhen, etwa so in 8 bis 10 Kilometer Höhe. Und das ist das eigentliche Förderband der atlantischen Tiefdruckgebiete über unseren Kontinent hinweg. Idealerweise sind wir ja in einer Westwindströmung. Das heißt also, normalerweise ziehen die Tiefdruckgebiete immer vom Atlantik, dann irgendwo über Nord- und Mitteleuropa hinweg nach Osten. Und das ist das, was uns normalerweise eher wechselhaftes Wetter beschert mit gemäßigten Temperaturen. Eben dadurch, dass wir auch in der gemäßigten Klimazone sind. Das Problem jetzt bei dieser Wetterlage war, dieses Hochdruckgebiet war unfassbar stationär. Der Jetstream, der hat einen riesen Bogen um dieses Hoch herum gemacht. Es glich quasi einem Omega, also dem griechischen Buchstaben Omega. Das Hoch war eben eingekeilt von zwei Tiefdruckgebieten, eines über Island, das andere über dem südöstlichen Mittelmeer. Und da ist dieses Hoch einfach kaum von der Stelle gekommen oder hat sich nur sehr, sehr langsam bewegt. Also der Jetstream insgesamt langsam unterwegs gewesen. Aber das ist jetzt glücklicherweise Geschichte. Jetzt ist wieder ein kleines bisschen mehr Bewegung in der Atmosphäre und wir kriegen die Luft eher vom Atlantik.
0: Und wir haben 11 Tage Extremhitze hinter uns. Nicht nur in Hessen, in fast ganz Europa war es so heiß. Die WHO spricht von über 1000 Hitzetoten in dieser Zeit. Und da denken wir ja auch an die vielen Leute, die in den letzten Tagen leiden mussten. Also ältere Menschen in den Seniorenheimen, Kinder und Schüler in Kitas und Schulen, Patienten in den Krankenhäusern. Ganz häufig gibt es dort keine Klimaanlagen. Was sagt da der Klimaexperte dazu?
7: Ja, das ist natürlich sehr bedauerlich. Da hat die Politik lange Zeit geschlafen und es wird jetzt wirklich allerhöchste Zeit. Wir haben es ja auch in dem Beitrag vorher gehört. Die Politik, die muss jetzt endlich mal was tun, muss endlich Gelder bereitstellen, dass wirklich auch genug da ist, um Hitzeschutz auch wirklich betreiben zu können. Sei es in Krankenhäusern, in Kitas, überall dort, wo das öffentliche Leben stattfindet. Es muss einfach deutlich mehr für den Hitzeschutz getan werden. Denn Hitze ist nach wie vor leider Gottes, ich muss es so krass ausdrücken, der Todbringer unter den Wetterkapriolen. Keine Stürme, keine Hochwasser fördern auch nur ansatzweise so viele Menschenleben wie beispielsweise verheerende Hitzewellen. Und eben durch die Erderwärmung ist klar, in den nächsten Jahren und Jahrzehnten müssen wir häufiger mit sehr hohen Temperaturen rechnen, mit länger anhaltenden Hitzewellen und auch immer wieder mit extremen Temperaturen.
0: Sagt Stefan Laps aus dem ARD Wetterkompetenzzentrum. Die lange Hitzephase ist jetzt erstmal vorbei. Diese Woche sind wir wieder auf Normalniveau unterwegs, also Werten von unter 30 Grad.
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0: Es ist ein Jubiläum, das eigentlich ein Grund zum Feiern wäre. Vor 100 Jahren sind Mercedes-Aktien zum ersten Mal auf den Kurszetteln der Frankfurter Börse gelandet. Doch die große Party

0: Die bleibt aus, die ganze Branche steckt in der Krise.
1: Wenn Börsenunternehmen feiern, dann lassen sie es krachen. Sektkorken knallen, Reden werden geschwungen und die Börsenglocke läutet fast ohne Unterlass. 100 Jahre Mercedes an der Börse klang heute so auf dem Parkett. Was kein Wunder ist, denn den deutschen Herstellern ist die Partylaune gründlich vergangen. Seit etwa 10 Jahren, seit dem Dieselskandal, steckt die Branche in der Krise. Hinzu kommt der große Umbau weg vom Verbrenner hin zur E-Mobilität. Das stellt die erfolgsverwöhnten Deutschen vor ein Dilemma.
2: Wenn ich so erfolgreich bei Verbrennern war, dann sehe ich keinen Grund, aktiv in eine neue Technologie hineinzuschlüpfen und da vorne wegzugehen, weil ich ja so sehr viel zu verlieren habe.
1: Sagt der freie Autoexperte Jürgen Pieper. Auf einmal müssen die Deutschen das machen, was alle machen, also auch Koreaner und vor allem chinesische Hersteller. Die hohe Ingenieurskunst, für die Mercedes, BMW und Volkswagen bekannt und geachtet waren, zählt da nicht mehr so viel. Was da fehlt, ist eine eindeutige Strategie. So wollte Mercedes vor ein paar Jahren den radikalen Umbau und trat jetzt wieder auf die Bremse. Die Folge, und nicht nur in Stuttgart, sind radikale Sparmaßnahmen, Massenentlassungen. Und an der Börse? Jürgen Pieper.
2: Dieser Zickzackkurs hat, glaube ich, gerade die Investoren noch sehr verunsichert.
1: Autoaktien sind ins Abseits geraten. Die Papiere von Mercedes-Benz fielen heute auf den tiefsten Stand seit 6 Jahren. Das Jubiläum steht unter keinem guten Stern.
0: Trauriges Börsenjubiläum bei Mercedes. Seit 100 Jahren an der Börse, aber die Stimmung in der Branche ist alles andere als in Feierlaune. Stefan Wolf hat berichtet.
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0: Deutschland will ins Achtelfinale. Heute Abend gegen Paraguay. 22.30 Uhr geht's los. Vorher um 19 Uhr spielen aber auch noch Brasilien und Japan gegeneinander. Das ist auf dem Papier eine klare Sache. Der Rekordweltmeister Brasilien. 5-mal haben sie die WM gewonnen. Gegen Japan, die noch kein einziges Mal gewonnen haben. Darüber habe ich mit unserem WM-Experten Holger Dahl gesprochen und ihn gefragt, ob die Sache heute Abend so klar wird bei dem Spiel, wie es klingt.
4: Nee, gar nicht, weil die Japaner bis jetzt in diesem Turnier wirklich richtig gut unterwegs gewesen sind. Sie haben gegen die Niederländer 2-2 unentschieden gespielt, Tunesien 4-0 geschlagen. Also das ist schon eine ernstzunehmende Mannschaft. Und bei den Brasilianern, ja, da wissen wir eigentlich im Moment noch gar nicht so genau, wie gut die eigentlich sind. Also die haben Vinicius Junior von Real Madrid, der bis jetzt wirklich überragend gespielt hat. Aber wenn es Japan gelingt, den vielleicht so ein bisschen aus dem Spiel zu nehmen, ich glaube, das wird eine knappe Angelegenheit. Ich setze auf Brasilien, aber ich glaube, es wird eng.
0: Heute Abend 19 Uhr ist es soweit. Danach sind dann wir dran. Und wenn wir bei der Statistik bleiben, dann sollte das Spiel ja eigentlich eine klare Sache sein. 4-mal Weltmeister Deutschland gegen Paraguay. Deren bestes Ergebnis war mal Viertelfinale. Also können wir Public Viewing fürs Achtelfinale schon mal vorplanen?
4: Ich würde ja sagen und trotzdem so ein bisschen mahnen, denn Paraguay spielt einfach ähnlich eklig wie Ecuador. Und ich meine, das hat Deutschland ja jetzt gerade erlebt bei der 1-2 Niederlage, wie das ist, gegen so einen Gegner zu spielen, der einfach wieder sehr körperlich unterwegs sein wird. Damit bespielen sie quasi eine Schwäche der deutschen Mannschaft bis jetzt bei dieser Fußball-Weltmeisterschaft. Auf der anderen Seite ist Paraguay für mich schon auch nochmal einen Ticken schlechter. Ich glaube, dass Deutschland auch aus dieser Niederlage gelernt hat. Jetzt ist es halt ein Spiel, wo sie genau wissen, das müssen sie gewinnen. Das war gegen Ecuador ja auch anders. Und deswegen gehe ich eigentlich davon aus, dass Deutschland dieses Spiel hoch gewinnt. Danach droht ja Frankreich in der nächsten Runde im Achtelfinale. Da müssen wir, glaube ich, nochmal neu reden über deutsche Chancen. Aber jetzt, heute Abend in Foxborough in der Nähe von Boston, rechne ich eigentlich mit einem deutlichen Sieg.
0: Wir müssen noch über den Bundestrainer sprechen, über Julian Nagelsmann. Ja. Wenn man die Medien in den letzten Tagen so verfolgt, dann hat man den Eindruck, dass er gerade nicht so richtig gut wegkommt. Da wird geschrieben, er würde zu wenig mit den Spielern sprechen. Ehemalige Weltmeister wie Lothar Matthäus oder Philipp Lahm kritisieren öffentlich seine Taktik. Wie sollen wir das denn bewerten?
4: Und Gary Lineker, englische Fußballlegende und Kommentator für die BBC, spricht von der schlechtesten deutschen Mannschaft, die er quasi jemals erlebt hat, so im Klartext. Und der Bundestrainer wirkt für mich wirklich auch angezählt, angestrengt. Also ich erinnere mich an die Europameisterschaft vor 2 Jahren, wo wir ja wirklich auch so sehr witzige Pressekonferenzen erlebt haben. Und ich würde von ihm eigentlich ein bisschen mehr Gelassenheit wünschen. Ich meine, wir wissen alle nicht, wie er nach innen wirkt, in die Mannschaft hinein. Deswegen finde ich es auch schwierig, von außen müssen, zu sagen, er spricht zu wenig mit den Spielern, weil da sind wir ja am Ende nicht mit dabei. Aber gut, der Druck ist da und er weiß natürlich auch, also wenn das gegen Paraguay heute nichts wird und Deutschland wieder so früh bei einer Fußballweltmeisterschaft ausscheidet, dann ist sein Job natürlich massiv in Gefahr und das macht ihn nicht lockerer. Das hat er ja gestern bei der Pressekonferenz hier in Foxborough in der Nähe von Boston auch durchklingen lassen.
0: Bei den bisherigen Spielen bei der WM war die Aufstellung vorher eigentlich immer schon recht klar. Ist das vor dem Spiel heute Abend auch so?
4: Nee, das hat er dieses Mal eigentlich bewusst gesagt in der Pressekonferenz, dass er sich nicht zu sehr in die Karten gucken lassen möchte. Dann hat er aber eigentlich auch nochmal in einem exklusiven Sportschau-Interview gesagt, dass er so viel nicht verändern möchte. Vielleicht gibt's Veränderungen in der Taktik, da denken wir natürlich vielleicht alle, vielleicht stellt er Joshua Kimmich jetzt doch mal ins Mittelfeld und nicht als Außenverteidiger auf, aber er will das offen lassen. Das heißt, wir werden das in der Aufstellung erst kurz vorm Anpfiff, so anderthalb Stunden davor sehen, also so 21 Uhr deutscher Zeit, und wie es dann taktisch aussieht, wahrscheinlich erst, wenn das Spiel losgeht.
0: Und dann heißt es Daumen drücken. Heute Abend, 22.30 Uhr im 16. Finale Deutschland gegen Paraguay. Aktuelle Eindrücke waren das von unserem WM-Reporter Holger Dahl.

0: 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Mildes Klima, windige Küsten und prähistorische Hinkelsteine. Die französische Region Bretagne ist auch bei deutschen Urlaubern sehr beliebt. Immer mehr Menschen verbringen ihren Urlaub dort. Doch der Klimawandel verändert auch hier die Bedingungen. Wie die Bretagne Touristen begeistert, welche Herausforderungen auf die Region zukommen und wie sie ihren Tourismus für die Zukunft fit machen will, das hat sich unser Korrespondent Sebastian Binz angeschaut.
1: Auf dem Campingplatz der bretonischen Hauptstadt Rennes stehen viele Camper mit französischen Kennzeichen, dazwischen auch immer wieder Deutsche. Was verschlägt Sie in die Bretagne?
2: Der Atlantik, das Meer, die Stimmungen, der Nebel.
1: Und fast alle Deutschen hier haben die ARD-Serie Kommissar Dupin gesehen. Sie ist oft der erste Impuls, in die Bretagne zu reisen, erzählt Antoine Carillou vom Tourismusverband.
3: Wir bei Bretagne Tourismus haben die Dreharbeiten begleitet. Man kann entdecken, dass an verschiedenen Orten gedreht wurde, was die große Vielfalt der Bretagne zeigt.
1: Die ungewöhnlich frühen Hitzewellen dieses Jahres haben auch die Bretagne getroffen. Meteorologen sagen, der Klimawandel macht solche Temperaturen wahrscheinlicher. Das bringt auch neue Herausforderungen mit sich. Der Meeresspiegel steigt und damit bröckelt immer mehr Bretagne-Küste in den Atlantik.
3: Wir haben hier den GR34, einen Wanderweg entlang der Küste. Wir müssen die Route neu planen. Aber noch problematischer, in 20 Jahren sind etwa 6% der touristischen Infrastruktur vom Anstieg des Meeresspiegels betroffen, seien es Campingplätze an der Küste oder sogar feste Bauwerke. Es geht also um Anpassungsmaßnahmen und möglicherweise um eine Verlagerung dieser Strukturen etwas weiter ins Landesinnere.
4: Il y a des enjeux d'adaptation, potentiellement de repositionnement de ces structures un peu plus en rétro-littoral.
1: Die Tourismusverantwortlichen gehen pragmatisch mit dem Klimawandel um. Weinbau zum Beispiel ist dann eben eine Chance.
3: Wir sind davon ziemlich überzeugt, weil das unseren Ansatz in Bezug auf Gastronomie und Erlebnistourismus abrundet. Das sind zwei Säulen, die wir unseren zukünftigen Besuchern zeigen möchten.
1: Lokale Gastronomie als Argument für den Tourismus. Spitzenreiter der Bretagne ist die Galette. Ein herzhafter Crêpe aus regionalem Buchweizenmehl. In der bretonischen Hauptstadt Rennes wickeln Einheimische die Galette um eine Wurst. Ein Kontrastprogramm gibt es bei Jean-Luc Rescon. Der ist bester Crêpier von Frankreich. Auf solche Titel würden Touristen stehen. Er arbeitet in Rennes und hat die Auszeichnung letzten Herbst bekommen für seine Galette complète revisitée mit Trüffel und so. Und was hält Jean-Luc von der Galette Saucisse?
5: Je travaille dessus pour faire une Galette Saucisse revisitée.
6: Ich arbeite gerade an einer Galette Saucisse Revisité. Aber für den Moment fehlt mir noch der besondere Touch, um sie auf die Karte zu nehmen. Aber ich gebe nicht auf.
1: Das bringt lokale Tradition mit einem Tourismusangebot zusammen. So stellt sich auch Antoine Carillou vom Tourismusverband die Zukunft vor.
3: Ich hoffe, dass bis 2040 unsere Leute darauf sensibilisiert sind, ausländische Gäste zu empfangen. Die haben für die Region einen größeren wirtschaftlichen Wert. Darüber hinaus ist diese Kundschaft teilweise unabhängig von der Saison. Wir können sie also auch außerhalb unserer französischen Hauptsaison anziehen, weil sie andere Schulferien haben. Das ist für uns äußerst interessant.
0: Sebastian Binz über die Bretagne. Im Wandel, auch die beliebte Urlaubsregion in Frankreich, spürt den Klimawandel und passt sich deshalb an, sodass auch weiterhin viele Touristen dorthin kommen.
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1: 15 Uhr. 5 Tote nach Schüssen in Jugendeinrichtung in Niedersachsen. Hitze beschädigt Gleise und Asphalt. Betriebe der Ökolandwirtschaft sehen sich immer mehr unter Druck. Das Wetter zunehmend sonnig bis 30 Grad. Mein Name ist Claudia Meichelbeck. Nach den Schüssen in der Innenstadt von Stade in Niedersachsen gibt es mehrere Tote. Die Polizei meldet aktuell 5 Todesopfer und mehrere Verletzte. Ein Sprecher sagte, die Schüsse seien in einer Jugendeinrichtung gefallen. 2 Menschen seien festgenommen worden, unter ihnen auch der mutmaßliche Schütze. Wie und warum es zu den Schüssen kam, ist bisher nicht bekannt. Die große Hitze hinterlässt Spuren bei der Bahn im Rhein-Main-Gebiet. Es gibt Probleme im S-Bahn-Netz. An der Galluswarte in Frankfurt haben sich Gleise verzogen. Das soll kommende Nacht repariert werden. Dazu versuchen Techniker am Hauptbahnhof eine Signalstörung zu beheben. Auch auf Autobahnen in Mittelhessen gibt es Hitzeschäden. Dort muss die Asphaltschicht ausgebessert werden. Die ökologische Landwirtschaft gerät in Deutschland zunehmend unter Druck. Davor warnt das Agrarbündnis, ein Zusammenschluss aus 25 Verbänden, unter anderem aus der Landwirtschaft, dem Naturschutz und der Verbraucherpolitik. Hintergrund ist eine geplante Reform der EU. Aus der ARD-Klimaredaktion Ulrike Brandt.
2: Unter anderem sehen die Pläne der EU-Kommission vor, dass nach 2027 keine Gelder mehr für die Leistungen im Umwelt-, Klima- und Tierschutz verbindlich reserviert werden sollen. Das Bündnis will, dass die Politik endlich die Empfehlungen der sogenannten Zukunftskommission Landwirtschaft umsetzt. Die hatte vor 5 Jahren im Auftrag der damaligen Bundesregierung Lösungen entwickelt, damit sich Landwirtschaft in Deutschland finanziell lohnt und gleichzeitig umweltfreundlicher entwickeln kann.
1: Die Staatsanwaltschaft Frankfurt klagt einen Hausverwalter aus dem Hochtaunus an, wegen des Verdachts der Untreue in mehr als 400 schweren Fällen. Konkret soll er Gelder von Eigentümern entwendet haben. Aus der Nachrichtenredaktion Marco Schleicher.
3: Der 46-Jährige ist mindestens seit 2020 für Immobilien in Frankfurt und dem Hochtaunuskreis zuständig. Der Vorwurf, der Verwalter soll Gelder von Hausgeld- und Rücklagekonten der Wohnungseigentümergemeinschaften und Grundeigentümern auf sein Privatkonto überwiesen haben. Die Ermittler sprechen von 700.000 Euro, die er für eigene Zwecke verwendet haben soll. Die Staatsanwaltschaft hat mehr als 300.000 Euro sichergestellt. Der Mann sitzt seit Anfang März in Untersuchungshaft.
1: Nach dem heißen Wochenende melden Freibäder in Hessen Besucherrekorde. In Fulda sind zum Beispiel 9.600 Menschen gekommen, um sich abzukühlen. Auch in Guxhagen in Nordhessen waren es so viele Besucher wie noch nie. HR-Reporterin Stefanie Küster.
4: Badleiter Kevin Hertling hat mir gesagt, am Sonntag waren insgesamt 1.700 Menschen da. Bemerkenswert in Kassel, hier waren teils mehr Menschen im kleineren Freibad Wilhelmshöhe als im Auebad. Auch in Melsungen war es mit 2.310 Badegästen voll. Einmal rückte hier der Krankenwagen an. Grund war ein Unfall am Sprungturm.
1: Das waren die Nachrichten.

0: Heute Nachmittag gibt es kaum noch Schauer oder Gewitter. Es bleibt meistens trocken und auch die Sonne kommt wieder öfter raus. Die Höchstwerte steigen auf 23 Grad in der Rhön und 30 Grad am Rhein. Auch in der kommenden Nacht bleibt es meistens trocken. Die Luft kühlt ab auf 19 bis 14 Grad. Morgen scheint anfangs noch die Sonne. Nachmittag gibt es dann wieder einzelne Schauer und Gewitter, die auch kräftig werden können. Dazu dann maximal 26 bis 32 Grad. Und die Aussichten? Am Mittwoch oft freundlich und meist trocken. Am Donnerstag wechselhafter mit Schauern und einzelnen Gewittern bis 29 Grad. Es ist 15.04 Uhr.
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0: Vorsicht auf der A3 Köln Richtung Frankfurt zwischen Niedernhausen und Wiesbadener Kreuz liegt ein LKW-Rad auf dem linken Fahrstreifen. Achtung auf der A7 Kassel Richtung Fulda zwischen Niederaula und Hünfeld-Schlitz, da steht ein kaputtes Auto auf dem rechten Fahrstreifen und es liegt eine Dachbox auf der Fahrbahn. A5 Kassel Richtung Frankfurt zwischen Reiskirchen und Fernwald 6 Kilometer Stau wegen einer Tagesbaustelle. A7 Fulda Richtung Würzburg zwischen Fulda, Dreieck und Bad Brückenau-Volkers 4 Kilometer Stau ab Raststätte Utrichshausen. Und A485 Gießener Nordkreuz Richtung Langgöns zwischen Gießen-Licher Straße und Dreieck-Bergwerkswald immer noch 2 Kilometer Stau und stockender Verkehr wegen der Tagesbaustelle auf dem rechten Fahrstreifen.
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2: Guten Tag. Sie haben es in den Nachrichten gerade gehört. In Stade in Niedersachsen sind am Mittag Schüsse gefallen und das mitten in der Innenstadt. Laut der Polizei sind dabei 5 Menschen getötet worden. Weitere Menschen wurden dabei offenbar verletzt. Die Polizei ist mit einem Großaufgebot vor Ort. Der Einsatz läuft noch. Viele Straßen in Stade sind abgesperrt. Unser Reporter vor Ort ist Albrecht Breitschuh. Wir haben ihn gefragt, was genau denn in Stade heute Mittag passiert ist.
3: Tja, es war auch bei uns in der Redaktion bis dahin ein ganz normaler Tag. Und dann erreichte uns auch diese Meldung. Ich habe daraufhin sofort mit Matthias Beckermann, dem Sprecher der Polizei Stade, gesprochen. Der war gerade auf dem Weg zum Tatort, natürlich auch noch sehr berührt. Er sprach gegenüber uns von 5 Toten in der Stader Innenstadt. Und die Rede ist davon, dass diese Schüsse in einer Jugendeinrichtung in der Dankersstraße, also in der Innenstadt, abgegeben worden seien. Und neben den 5 Toten soll es auch weitere Personen mit Schussverletzungen gegeben haben. Das ist im Moment die traurige Bilanz.
2: Und natürlich wollten wir von unserem Reporter auch wissen, welche Informationen es bisher gibt über Täter und mögliche Hintergründe.
3: Die Polizei hat uns tatsächlich gebeten, aufzurufen, dass keine Gerüchte verbreitet werden sollen. Also die Gerüchteküche soll nicht heiß laufen, sondern über WhatsApp-Kanäle kann man sich auch immer informieren über die Aktualisierungen bei der Polizei. Aber klar ist, und das ist auch durch Polizeiangaben untermauert, es sind 2 Tatverdächtige festgenommen worden. Darunter soll sich auch der mutmaßliche Schütze befinden. Ob es weitere Täter gibt, das ist derzeit ebenso noch unklar wie der Tathergang. Das Ganze wird natürlich jetzt untersucht und ein Großaufgebot der Polizei ist vor Ort. Hubschrauber umkreisen die Innenstadt von Stade und es war zunächst von einer dynamischen Lage die Rede. Die Anwohner wurden gebeten, den Bereich zu verlassen und die Gegend um die Dankersstraße weiträumig zu vermeiden. Seelsorger sind vor Ort. Mittlerweile sagt die Polizei allerdings auch, es besteht für die Bevölkerung keinerlei Gefahr.
2: Bei Schüssen in Stade in Niedersachsen sind 5 Menschen getötet worden. Das hat die Polizei bestätigt. Hintergründe sind noch unklar. Alles, was wir bisher wissen, wissen wir von unserem Reporter vor Ort, von Albrecht Breitschuh. Die lange Hitzewelle ist erst einmal vorbei. Die politischen Forderungen, die werden aber lauter. Mehr Geld vom Bund für Hitzeschutzmaßnahmen soll es geben, zentrale Aktionspläne und mehr Förderung von Klimaanlagen für Kitas, Schulen und Pflegeeinrichtungen. Die Spitzen der Regierungskoalition waren während der tropischen Tage auffallend leise. Und zwar vom Bundeskanzler bis hin zum zuständigen Bundesumweltminister.
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2: So kann das nicht weitergehen, meint unser Hauptstadtkorrespondent Georg Schwarte.
4: Hitze tötet. Sie ist eine Naturkatastrophe und längst kein toller Sommer mehr. Aber sie ist eine Katastrophe mit dem Unterschied, dass bei Hochwasser jeder Politiker seine Gummistiefel rauskramt und betroffen in Kameras und Mikrofone spricht. Bei Hitze aber der angeblich wieder ins seriöse Fach gewechselte Markus Söder ein Bild von sich im Freibad postet und sagt, bei Hitze hilft Schwimmen gehen.

0: ernsthaft? Hitzetote sieht keiner. Die alten Menschen, die an Kreislaufversagen sterben, vertrocknen, weil das Durstempfinden schwindet und nur die Hitze bleibt und der Nachbar nicht klingelt. Vielleicht müssten die Hitzetoten vor Rathäusern und Staatskanzleien aufgebahrt werden, um klarzumachen, es geht hier nicht um wilde Klimahysterie der Systempresse. Das sind übrigens angeblich wir und so ist das gerade wieder im Internet zu lesen. Hitze tötet. Die Durchschnittstemperatur in Deutschland ist gestiegen. Die Zahl der Hitzetage steigt Jahr um Jahr. Hitzerekorde, vorgetragen im Stil von Wer bietet mehr, sollten uns nicht länger staunen, sondern handeln lassen. Warum verbringt eine Salatgurke im Supermarkt Tage wie die letzten bestens klimatisiert? Herzpatienten oder Demenzkranke aber müssen in der Geriatrie auf kalte Waschlappen setzen. Warum sitzen Schülerinnen und Schüler im Keller ihrer nicht klimatisierten Schule? Man müsste, man sollte, man könnte, alles x-fach gesagt. Klimaanpassung, kein Modewort, steht übrigens auch im Koalitionsvertrag. Da wollen sie Klimaanpassung als Gemeinschaftsaufgabe von Bund und Ländern prüfen. Dann prüft mal schön. Niemand übrigens macht Bundesumweltminister Schneider für die Hitze verantwortlich. Aber seine Reaktion darauf, die macht wütend. Alles Ländersache? Kommunen müssten handeln, die haben schließlich 100 Milliarden vom Sondervermögen bekommen, der Bund fein raus? Im Gegenteil. Das laute Schweigen der Bundespolitik beim Kanzler angefangen ist mehr als nur ein klitzekleines Empathieproblem. Und dass eine Deutsche Bahn, die ihre Kunden anfleht, nicht mehr Bahn zu fahren, ein Demokratieproblem werden könnte, sagt sogar der Bundesverkehrsminister. Autobahnen, die aufplatzen, Straßenbahnen, die flüssiger Asphalt stoppt, Altenheime, die evakuiert werden, was braucht es noch? Ist das nur Wetter oder schon Klimawandel? Die Frage ist lange beantwortet und trotzdem meiden jetzt alle das Wort Klimaschutz. Das Wort scheint verbrannt, wie demnächst wieder die Wälder. Und der CDU-Wirtschaftsflügel? Der bringt es tatsächlich fertig, mitten in der größten Hitzewelle zu fordern, die Klimaschutzziele zu verschieben, um die Wirtschaft nicht zu belasten. Das muss man sich erst einmal leisten können. Wir alle sollten es uns nicht leisten. Klimaschutz rettet langfristig Menschenleben. Klimaanpassung rettet sie jetzt. Und ja, Hitze kostet und Hitze tötet.
1: Die Meinung unseres Hauptstadtkorrespondenten Georg Schwarte zu den Forderungen, dass die Politik sich intensiver mit der Hitze und ihren Folgen beschäftigen sollte. Viele haben ja unter den hohen Temperaturen gelitten in den letzten Tagen. Einige andere dürften aber ziemlich happy gewesen sein. Die nämlich, die von der Hitzewelle profitiert haben. Auch die hat es gegeben. Freibäder und Badeseen waren voll, die Schlangen vor den Eisdielen lang und die Klimaanlagenabteilungen in Elektronikgeschäften leer. Wer also gehört zu den Gewinnern der Hitzewelle? Lars Hofmann stellt sie uns vor.
2: Seit 1957 gibt es Eisfontanella in der Frankfurter Innenstadt. Chefin Jessica Michelin hat hier schon als Kind im Sommer beim Eismachen geholfen.
3: Jeder will Eis einfach essen. Aber wenn es zu warm ist, ehrlich gesagt, ab 35 Grad. Die Leute wollen nur trinken und die kommen erst am Abend raus.
2: Mehr als 300 Liter Eis werden hier im Moment jeden Tag gemacht. In den heißen Wochen werde bis zu 3-mal so viel verkauft wie in den anderen Zeiten, sagt Jessica Michelin. Da werden dann alle gebraucht.
3: Jetzt natürlich niemand geht in Urlaub. Die Urlaub sind abgelehnt.
2: Engpässe gibt es zur heißen Jahreszeit in Baumärkten. Bei mobilen Klimageräten, sagt Roman Langer.
4: Ja, die letzten Tage sind schlimm. Also schlimm hitzemäßig natürlich, aber auch, weil wir Anrufe bekommen, jede Menge. Primär wegen Klimageräten, die wir leider nicht mehr haben. Und die zweite Sache ist natürlich, noch haben wir welche, Ventilatoren.
2: Klimageräte gibt es hier im Baumarkt in Nidderau schon seit rund einer Woche nicht mehr. Das Problem kennt auch Uwe Loth, Landesinnungsmeister Sanitärheizung Klima aus dem nordhessischen Vellmar. Im Hochsommer häufen sich die Anfragen nach Klimaanlagen.
5: Und wenn dann so wie jetzt die Temperatur sprunghaft seit einer Woche ansteigt, dann ist die Nachfrage plötzlich auch um ein Vielfaches höher als in den normalen Sommertagen. Und da kann es eventuell auch mal dran scheitern, dass die Betriebe da keine Kapazitäten haben.
2: Auch Getränkehersteller wie Hassia in Bad Vilbel haben im Sommer Hochsaison. Hier werden im Moment rund 2,7 Millionen Liter alkoholfreie Getränke pro Tag abgefüllt. Wasser und Säfte. Etwa ein Drittel mehr als im Winter. Und zwar von Montag bis Freitag rund um die Uhr im Dreischichtbetrieb. Voll ausgelastet ist zurzeit auch die Eisfabrik in Heppenheim. Nikolaus Huber ist Deutschland-Geschäftsführer der Magnum Ice Cream Company.
6: In Heppenheim arbeiten über 500 Kolleginnen momentan rund um die Uhr, um unser Klassiker wie Flutschinger Magnum Cremissimo zu produzieren. Und man kann sich das so vorstellen, dass an Spitzentagen momentan über 300.000 Eise produziert werden. Und übereinander gestapelt ist es höher als der Mauer.

0: worden sind. Heute ist Gerda Hoffmann 98 Jahre alt und erinnert sich noch bestens an die Tage, als sie für Hessen in die Tasten gehauen hat.
1: Vor 80 Jahren sitzt Gerda Hoffmann in Frankfurt an einem Holztisch. Vor ihr eine schwere Adler-Schreibmaschine.
2: Das waren so alte, ausgeleierte Dinge. Man musste schon schön feste draufhauen, um oben anzukommen.
1: Aus Wiesbaden sind gerade handgeschriebene Zettel für die 17-jährige Frankfurterin angekommen. Entwürfe für die neue hessische Verfassung.
2: Das haben wir halt dann abends abgeschrieben und das ist am anderen Tag wieder nach Wiesbaden gegangen. Und dann haben die wieder ihren Kommentar dazu gegeben und reingeschrieben, was auch noch rein muss oder was weg kann. Das ging tagelang hin und her.
1: Heute ist Gerda Hoffmann 98 Jahre alt. Sie sitzt in ihrem beigen Lieblingssessel im Wohnzimmer in Oberursel und erzählt und erzählt.
3: Ob Sie eine Pause brauchen zwischen?
2: Nö, ich brauche keine Pause.
1: Als Hessen vor 80 Jahren entsteht, ist sie als junge Frau mittendrin. Schon 1945 engagiert sie sich in der SPD und dem Deutschen Gewerkschaftsbund.
2: Dann haben wir uns im Bunker getroffen, weil wir ja keine Bleibemöglichkeiten hatten. Und in den Kneipen, da hat uns das Geld gefehlt.
1: Über die Gewerkschaften rutscht sie auch in den Job als Sekretärin. Sie tippt die handschriftlichen Entwürfe der verfassungsgebenden Versammlung ab. In der arbeiten 86 Männer und 4 Frauen im Sommer 1946 an der neuen Verfassung für Hessen.
4: Das waren Leute, die aus dem Widerstand zum Teil gekommen sind. Es waren politische Demokraten, die gegen Hitler gekämpft hatten. Es waren welche, die auch aus der Emigration gekommen sind.
1: Das sagt Historiker Walter Mühlhausen, der auch weiß, die Arbeitsbedingungen für die Versammlung waren so lala.
4: Wir haben unvollständige Protokolle, sie sind zum Teil auf Butterbrotpapier verfasst worden. Die Abgeordneten mussten in einem Hotel schlafen, auf Feldbetten, weil es kein Hotelzimmer gab. Es gab Streit um die sogenannten Ernährungsmarken. Wo kriegen Sie was zu essen hier?
1: Am Ende kommt die Verfassung aber super an. Über 75% der Hessinnen und Hessen stimmen dafür. Verfassungsrechtler Thorsten Kaiser.
5: Die Landesverfassung ist deswegen wichtig, weil Hessen ja ein eigener Staat ist. Unterschiedliche Länder, unterschiedliche Verfassungen bedeutet mehr Vielfalt, bedeutet mehr Teilung von Gewalt.
1: Gerda Hoffmann darf nicht über die Verfassung abstimmen, obwohl sie die Entwürfe abgetippt hat. Sie ist 18, damals muss man aber 21 sein. Begeistert ist sie trotzdem.
2: Ja, weil es eine neue Sache war. Was ganz Neues, von dem wir vorher noch nichts gehört hatten und noch nichts wussten. Uns hat unseren Horizont erweitert, was der Mensch alles darf und was er nicht darf.
1: Die schwere Adler-Schreibmaschine von damals gibt es nicht mehr. Aber was bis heute geblieben ist, mit kleinen Änderungen, ist die hessische Verfassung.
0: Die hessische Verfassung wird 80 Jahre alt. Darauf schauen wir in dieser Woche mit einer kleinen Serie. Das war Teil 1 mit der Landesversammlung von Johann Gallwitz. Es war ein Raketenstart, aber auch dann recht schnell ein Fastabsturz. Die Aktie von SpaceX, dem Raumfahrt- und Technologiekonzern von Elon Musk. Heute kommt die Aktie in den MSCI World. Damit landet sie indirekt auch in vielen ETF-Depots deutscher Privatanleger. Welche Risiken damit für ETF-Sparer einhergehen und worauf Anleger achten sollten, erklärt Angela Göpfert.
6: Allerdings wird SpaceX im MSCI World zunächst kein Schwergewicht. Denn hier zählt nicht der gesamte Börsenwert, sondern nur der Wert der frei handelbaren Aktien. Und der ist bei SpaceX bislang sehr niedrig. Christian Röhl, Chefökonom von Scalable Capital.
7: In den Weltportfolios, die ja viele Anlegerinnen und Anleger im Depot haben, wird der Wert von SpaceX zunächst erstmal bei so einem Anteil von 0,1% liegen. Also sehr wenig.
6: Das könnte sich in den kommenden Monaten allerdings ändern. Wenn Altaktionäre ihre SpaceX-Aktien auf den Markt bringen, steigt der Streubesitz und damit auch das Gewicht in Indizes wie dem MSCI World. Röhl warnt dennoch vor Übertreibungen in der Debatte.
7: Die Hysterie, dass SpaceX aus dem Stand ein Schwergewicht in den weltweiten Indizes werden würde und dass quasi ETF-Anlegerinnen und Anleger diesen Börsengang schultern müssen, das ist natürlich übertrieben.
6: Ganz unproblematisch ist die schnelle Indexaufnahme aber nicht. Denn ETF-Anbieter müssen SpaceX-Papiere kaufen, sobald die Aktie in den Index kommt. Und das zu Preisen, die durch künstliche Knappheit bestimmt werden. Das kann den Kurs stützen, aber auch Übertreibungen verstärken. Besonders kritisch sehen manche Experten, dass einige Indexanbieter ihre Regeln extra für große Börsenneulinge gelockert haben.
8: was uns ein bisschen sauer aufgestoßen

0: Das ist die Tatsache, dass einige Indexanbieter tatsächlich so eine Art Lex SpaceX hatten. Die haben ihre Indexregeln verändert, die dafür gesorgt haben, dass die Aktie jetzt noch schneller in die Indizes reinkommt, damit noch schneller auch bei den ETFs.
1: Sagt Christian Maschner vom Family Office Finvia, das vermögende Privatkunden und Unternehmerfamilien berät. Mit Lex SpaceX meint er, einige Regeln wirken wie maßgeschneidert für extrem große Börsenneulinge wie SpaceX. Ein Beispiel ist der Technologieauswahlindex Nasdaq 100. Dort könnte SpaceX schon Anfang Juli aufgenommen werden, deutlich schneller als früher möglich. Anders ist die Lage beim S&P 500. Dort bleiben die Hürden hoch.
0: Es gibt aber auch andere Beispiele wie bei S&P, wo es mindestens ein Jahr und länger dauert, weil die auch Profitabilitätsvoraussetzungen haben für so eine Aufnahme in den Index. Um Vergleich zu geben, Tesla hat damals fast 10 Jahre gebraucht, um in S&P 500 reinzukommen. Also unterscheidet sich von Index zu Index recht massiv.
1: Für passive Anleger heißt das, SpaceX wird in großen Indizes und damit auch in den ETFs zunächst bestenfalls eine kleine Rolle spielen. Trotzdem zeigt der Fall, wie stark Indexregeln bestimmen, welche Aktien automatisch indirekt in Millionendepots landen.
2: Die SpaceX-Aktie ist ab heute auch im MSCI World Index. Welche Folgen das hat uns Angela Göpfert aus dem ARD-Börsenteam erläutert.
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2: Heute Abend gegen 22:30 wird wohl wenig los sein auf den Autobahnen, in den Zügen und in den Bars und Kneipen, die keinen Fernseher haben. Dann spielt nämlich die deutsche Nationalmannschaft im 16. Finale gegen Paraguay. Auf dem Papier eine klare Sache, wobei es das auch war bei den letzten beiden Turnieren 2018 und 2022. Da sind wir nach der Vorrunde nach Hause geflogen. Also, das wird kein Selbstläufer heute Abend. Unsere WM-Reporterin Anne van Eickelt sagt sogar, das Spiel ist eine Charakterfrage.
4: Unter Druck, so sagt man, zeigt sich der wahre Charakter. Nun können und dürfen über den wahren Charakter von Julian Nagelsmann nur seine engsten Vertrauten, Freunde und Familie urteilen. Die Öffentlichkeit kennt nicht den Menschen Julian, sondern nur den Bundestrainer Nagelsmann. Und der Job des Fußballtrainers der Nation ist so öffentlich wie kaum ein zweiter in diesem Land. Jeder will mitreden und weiß es natürlich besser.
5: Wir freuen uns, wenn alle Fans uns unterstützen. Wir freuen uns auch, wenn die Experten, die Kritiker nach dem Spiel sagen, es war gut. Aber ich habe nicht das Gefühl, dass ich irgendeine Beweispflicht habe gegenüber anderen als Bundestrainer.
4: Die Kritik der vergangenen Tage wirkt offenbar nach bei Julian Nagelsmann. Bockig, pampig, dünnhäutig, unsouverän. Die Fußballexperten hatten schnell ein paar negative Attribute parat, nachdem Julian Nagelsmann die Mentalitätsfrage nach dem 1:2 gegen Ecuador mit einem lapidaren Quatsch weggewischt hatte. Sein väterlicher Freund Rudi Völler musste ran und besänftigen vor dem wichtigen 16. Finale gegen Paraguay.
6: Ich sitze ja auch nicht hier, nur jetzt permanent den Julian in Schutz zu nehmen.
4: Nur ein souveräner Sieg kann wohl die angespannte Stimmung der Kritiker wieder aufpolieren und der Mannschaft mögliche Selbstzweifel nehmen. Nathaniel Brown sieht sich daher auch in der Pflicht, mit Einschränkungen.
7: Also Kritik gehört dazu, aber ich glaube, die Fans sollen nicht zu unfair manchmal zu uns sein. Und ja, natürlich nehmen wir das wahr, nehmen uns das zu Herzen. Und ja, werden daran arbeiten.
4: Vor dem 16. Finale gegen Paraguay hat sich die ohnehin schon hohe Erwartungshaltung an das Team und den Bundestrainer noch mal weiter nach oben geschraubt. Es gibt nur schwarz oder weiß, ausscheiden oder weiterkommen.
5: Ja, was macht es mir persönlich? Das ist, glaube ich, wie bei jedem Menschen. Die Frage können Sie sich selbst beantworten. Und dann, glaube ich, ist dazu alles gesagt.
4: Vielleicht lassen genau diese Sätze den Privatmenschen Julian etwas durchscheinen. Er wirkt verletzlich, obwohl er sportlich bei dieser WM bisher alles erreicht hat, was er wollte und sollte. Die Mannschaft steht zum ersten Mal seit 2014 wieder in einem WM-K.O.-Spiel. Der Bundestrainer Nagelsmann hat jedenfalls
5: nicht das Gefühl, dass ich irgendeine Beweispflicht irgendwem gegenüber habe, außer den Spielern, dass ich an der Seitenlinie auch emotional mitgehe, was ich von meinen Spielern verlange und dass ich versuche, ihnen so gut es geht zu helfen während dem Spiel. Und natürlich in der Vorbereitung aufs Spiel.
4: Unter Druck. Dann, wenn sich der wahre Charakter zeigt, so sagt man.
2: Wir werden ihn sehen, diesen Charakter. Den Charakter der Mannschaft und den Charakter des Bundestrainers. Heute Abend ab 22:30 beim 16. Finale Deutschland-Paraguay. Anne van Eickels hat berichtet.
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2: Vom Fußball zum Tennis. In Wimbledon ist heute das wichtigste Tennisturnier der Welt losgegangen. Mit dabei viele Deutsche, natürlich auch der frisch gebackene French Open-Sieger Alexander Zverev. Auf ihn werden sich viele Blicke richten, aber auch auf die ehemaligen

0: ehemalige Weltklassespielerin Serena Williams. Die ist nach 4 Jahren Pause wieder in Wimbledon und schlägt dort auf. Mittlerweile ist sie zweifache Mutter und 44 Jahre alt. Und darüber habe ich mit unserer Tennisexpertin Ina Kast gesprochen. Ich wollte von ihr wissen, wie fit ist denn Serena Williams noch?
1: Ja, ich bin wirklich ein bisschen angespannt und auch aufgeregt. Ich fiebere diesem ersten Auftritt von Serena Williams hier in Wimbledon nach 4-jähriger Pause wirklich entgegen. Sie wird ja erst morgen im Einsatz sein. Natürlich auf der ganz großen Bühne. Ihr Match gegen Maya Joint aus Australien wird auf dem Center Court stattfinden. Und ich habe aber schon so meine Zweifel. Ich habe nämlich vor 4 Jahren genau hier in Wimbledon am Center Court gesessen und habe in der ersten Runde eine Niederlage von Serena Williams gesehen. Damals war sie erst 40 Jahre alt und hat da schon, ja, ich will nicht sagen Götterdämmerung, aber hat eben nicht mehr so gut gespielt, wie wir das von ihr gewohnt waren. Vor allem läuferisch war das einfach nicht mehr so richtig gut. Und jetzt hat sie 4 Jahre Pause gehabt, kommt zurück, wird Doppelspielen mit ihrer Schwester Venus an der Seite und dann eben auch Einzel. Und das Einzel ist eben doch nochmal was anderes im Tennis als ein Doppel. Da musst du viel mehr vom Feld abdecken, da musst du viel mehr Laufwege gehen. Und ich habe schon so meine Zweifel, wie das dann morgen aussehen wird. Ich wünsche ihr aber natürlich, dass sie bestmöglich performen wird.
0: Klingt ein bisschen nach Tennissucht. Also ich meine, sie kann sich ihr Image dadurch ja jetzt eigentlich auch kaputt machen, ne? Wenn sie da jetzt nicht so gut performt.
1: Ja, das ist irgendwie immer die Gefahr, aber dieser Sport bedeutet ihr einfach auch wahnsinnig viel. Sie ist eine Ikone. Sie sagt auch, dass sie ja auch eine Unternehmerin ist. Diese Marke Serena Williams, die hat unglaublich viele Follower, auch bei Instagram Millionen Follower. Und sie will es jetzt einfach nochmal probieren. Für die Turnierveranstalter hier in Wimbledon ist das natürlich eine Riesensache, weil dadurch ja noch mehr Tickets verkauft werden, wenn so eine lebende Legende hier nochmal wirklich sich die Ehre gibt, will ich mal sagen. Was natürlich sehr umstritten war, ist, sie macht ja ganz offensiv auch Werbung für eine Abnehmspritze und hat dank dieser Abnehmspritze, das hat sie auch offen kommuniziert, einige Kilos wieder abgespeckt, will ich mal sagen. Das ist jetzt jedem selbst überlassen, sich da ein Urteil zu bilden, ob das gut ist, wenn eine Profisportlerin zur Abnehmspritze greift.
0: Für uns eine Riesensache wird natürlich der Auftritt von Alexander Zverev sein, nach seinem French Open Sieg. Morgen geht's für ihn in Wimbledon los, bei dem Turnier, bei dem es in seiner Karriere bislang nie weitergegangen ist als bis ins Achtelfinale. Wird er dieses Mal weiterkommen?
1: Ja, davon bin ich eigentlich ganz fest überzeugt, weil ich einfach glaube, dass dieser so lang ersehnte Grand-Slam-Titel, den er in Paris jetzt endlich gewonnen hat, auch was mit seinem Selbstverständnis macht. Er hat jetzt noch mehr Selbstvertrauen. Er weiß, er hat es jetzt endlich geschafft, nach so vielen Anläufen einen Grand-Slam-Titel in der Tasche zu haben. Und Wimbledon, ja, der Rasen von Wimbledon, der lag ihm in der Vergangenheit wirklich nicht. Im letzten Jahr ist er in der ersten Runde schon sang- und klanglos rausgeflogen, hatte da mentale Probleme, hat auch ganz offen darüber gesprochen, hat sich psychologische Hilfe gesucht. Und ich glaube, dass dieser Grand-Slam-Titel jetzt in Paris aber wirklich ja einiges bewirken wird, so eine Art Katalysator sein kann. Er ist ja hier auch an Nummer 2 gesetzt, das heißt, er könnte erst im Finale auf einen Novak Djokovic oder auf einen Jannik Sinner, den Titelverteidiger, treffen. Und eigentlich müsste es schon nicht mit rechten Dingen zugehen, wenn Zverev hier nicht die zweite Turnierwoche erreicht.
0: Dann lass uns mal auf die anderen Deutschen schauen. Heute am ersten Tag spielen am Nachmittag gleich 3 Deutsche, Tatjana Maria und Tamara Korpatsch bei den Damen und Jan-Lennard Struff bei den Herren. Was erwartest du von denen?
1: Ja, also die deutschen Damen, die haben generell echt eine schwere Auslosung erwischt. Tamara Korpatsch zum Beispiel, eine ganz schwierige Aufgabe, spielt gegen Coco Gauff aus den USA. Die ist hier an Nummer 7 gesetzt. Da ist Korpatsch die klare Außenseiterin. Eine zweite Runde, wenn sie die erreicht, das wäre wirklich eine kleine Sensation für Tamara Korpatsch. Tatjana Maria, da sieht es ein bisschen anders aus. Die ist ja Rasenspezialistin. Die stand vor 4 Jahren hier im Halbfinale von Wimbledon. Die spielt einfach super gut auf diesem Rasenbelag. Die spielt gegen die Kasachin Putintseva. Da ist Tatjana Maria für mich die leichte Favoritin. Und direkt auf demselben Platz danach, auf dem Platz Nummer 14 nämlich, spielt dann Jan-Lennard Struff noch gegen den kleingewachsenen Argentinier Sebastian Baez. Da hat Struff auch bessere Chancen, finde ich.
0: Zu Wimbledon gehören natürlich die Erdbeeren, aber auch tolle Sportmomente. Was ist dieser besondere Zauber von Wimbledon mit Tennis auf echtem Rasen?
1: Ja, ich war jetzt echt schon viele Male hier in Wimbledon und jedes Mal, wenn das Turnier dann beginnt, wenn ich hier morgens auf die Anlage komme, habe ich echt noch eine leichte Gänsehaut, weil das einfach so viel Tradition hat, dieses Turnier. Es ist alles so wunderschön dekoriert. Es gibt überall diese wunderschönen lila-weißen Blumen. Es ist bis ins letzte Detail alles sehr gepflegt und gehegt und dann eben Sportgeschichte, die hier schon geschrieben wurde. Und ich hätte nichts dagegen, wenn wir in diesem Jahr deutsche Sportgeschichte schreiben hier in Wimbledon.
0: Dafür müsste Alexander Zverev es wohl ins Finale schaffen. Alle Infos zu ihm und zu Wimbledon waren das von unserer Tennisexpertin Ina Kast.
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5: 15.29 Uhr. 5 Tote nach Schüssen in Jugendeinrichtungen in Niedersachsen. Hitzeschäden an Gleisen und Straßen in Hessen. Deutscher Wetterdienst meldet für Hessen den heißesten Juni seit Beginn der Messungen. Das Wetter zunehmend sonnig bis 30 Grad. Mein Name ist Claudia Meichelbeck. Großeinsatz in Stade in Niedersachsen. Durch Schüsse wurden laut Polizei 5 Menschen getötet. ARD-Reporter Albrecht Breitschuh.
6: Die Rede ist davon, dass diese Schüsse in einer Jugendeinrichtung in der Dankersstraße, also in der Innenstadt, abgegeben worden seien. Und neben den 5 Toten soll es auch weitere Personen mit Schussverletzungen gegeben haben. Es sind 2 Tatverdächtige festgenommen worden. Darunter soll sich auch der mutmaßliche Schütze befinden. Ob es weitere Täter gibt, das ist derzeit ebenso noch unklar wie der Tathergang. Das Ganze wird natürlich jetzt untersucht.
5: Die große Hitze hinterlässt Spuren bei der Bahn im Rhein-Main-Gebiet. Es gibt Probleme im S-Bahn-Netz. An der Galluswarte in Frankfurt haben sich Gleise verzogen. Das soll kommende Nacht repariert werden. Dazu versuchen Techniker am Hauptbahnhof eine Signalstörung zu beheben. Auch auf Autobahnen in Mittelhessen gibt es Hitzeschäden. Dort muss die Asphaltschicht ausgebessert werden. Bei Bad Kreuznach kämpfen Feuerwehrleute immer noch gegen einen Waldbrand. In dem Waldstück in Rheinland-Pfalz liegt Munition aus dem Zweiten Weltkrieg. Das macht die Arbeiten sehr gefährlich. Jetzt soll ein Spezialroboter zum Einsatz kommen. Aus Bad Kreuznach, HR-Reporter Golo Schlenk.
7: Das Gerät kann bis zu 800 Meter weit in den Wald fahren. Währenddessen ist es dauerhaft mit einem Löschschlauch verbunden und kann in alle Richtungen spritzen, bis zu 80 Meter weit. Die Feuerwehr geht davon aus, dass die Arbeiten noch Tage dauern, denn das Gelände ist steil und dicht bewaldet. Immerhin geht es den Anwohnern der evakuierten Ortsgemeinde Traisen nach Angaben des Kreises Bad Kreuznach gut. Alle 650 Menschen seien bei Freunden oder Verwandten untergekommen. Wann sie zurück dürfen, sei aber noch unklar.
5: Veggie-Hühnchen oder Seitan-Steak, diese Namen sind in der EU in Zukunft tabu. Die EU-Staaten haben endgültig grünes Licht gegeben für das Verbot von Fleischbezeichnungen für nicht-tierische Produkte. Vorher hatte sich schon das EU-Parlament geeinigt. Hersteller und Händler haben jetzt 3 Jahre Zeit, bis die neuen Regeln angewendet werden und sie ihre Produkte umbenennen müssen. Die Corona-Pandemie beschäftigt viele Unternehmen bis heute, unter anderem die Starthilfe und die Art und Weise, wie die hessische Landesregierung sie zurückgezahlt haben will. Deshalb ist am Vormittag in Kassel das Friseurhandwerk auf die Straße gegangen. HR-Reporter Jürgen Jenauer.
8: Als die Betriebe vor 6 Jahren die Hilfen beantragen, gehen sie noch davon aus, dass die Hilfen nicht zurückbezahlt werden müssen. Protest dagegen gab es immer wieder. Die Friseure fordern mehr Fairness. So sollen die Soforthilfen ähnlich berechnet werden wie Überbrückungshilfen. Da werden Löhne, Fixkosten und Ähnliches von der Summe abgezogen, sodass nicht alles zurückbezahlt werden muss.
5: Nicht nur in der vergangenen Woche war es in Hessen sehr heiß. Insgesamt ist es der wärmste Juni seit Beginn der Messungen gewesen, das sagt der Deutsche Wetterdienst. Die durchschnittliche Temperatur habe bei 19,8 Grad gelegen. Das sei 0,3 Grad mehr gewesen als 2003. Da gab es den bisherigen Rekord-Juni. Gleichzeitig sei es ein sehr trockener Monat mit wenig Regen gewesen. Das waren die Nachrichten. Das Wetter. Heute Nachmittag gibt es kaum noch Schauer oder Gewitter. Es bleibt meistens trocken und öfter scheint die Sonne bei maximal 23 bis 30 Grad. In der kommenden Nacht kühlt es dann ab auf 19 bis 14 Grad. Es bleibt weiter meist trocken. Morgen scheint anfangs die Sonne. Ab dem Nachmittag gibt es dann einzelne Schauer oder Gewitter, die auch kräftig ausfallen können. Wieder recht warm, 26 bis 32 Grad morgen. Und die Aussichten am Mittwoch oft freundlich und meist trocken. Am Donnerstag wechselhafter mit ein paar Schauern und einzelnen Gewittern bei bis 29 Grad. Es ist 15.34 Uhr.
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5: Vorsicht auf der A5 Kassel Richtung Frankfurt zwischen Friedberg und Bad Homburger Kreuz liegt eine Metallstange.

0: auf dem rechten Fahrstreifen. A3 Frankfurt Richtung Würzburg zwischen Obertshausen und Hanau, 3 Kilometer stockender Verkehr. A7 Fulda Richtung Würzburg zwischen Fulda, Dreieck und Bad Brückenau-Volkers, 4 Kilometer Stau ab der Raststätte Utrichshausen. Und A4 185 Gießener Nordkreuz Richtung Langgöns zwischen Gießenlicher Straße und Dreieck Bergwerkswald, 2 Kilometer Stau und stockender Verkehr, immer noch wegen der Tagesbaustelle auf dem rechten Fahrstreifen.
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2: Satelliten, die sich gegenseitig bekämpfen und mit Lasern aufeinander feuern. Klingt nach Science Fiction, ist aber schon heute großes Thema für die Bundeswehr. Die Bundesregierung will, dass Deutschland zu einer weltweit führenden Weltraummacht wird. Und dafür sollen Milliarden Euro fließen. In die militärische Aufrüstung im Weltall. Es gibt allerdings ein Problem. Die Bundeswehr streitet sich intern über Zuständigkeiten und steht sich daher offenbar selbst im Weg. Mit dem Investigativjournalisten Florian Flade vom WDR klären wir heute, in was für Technologien diese Milliarden Euro fließen sollen, wer da bei der Bundeswehr beim Thema Space um Kompetenzen rangelt und warum eine militärische Aufrüstung im Weltraum für Deutschland trotzdem so eine hohe Priorität hat. 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Mein Name ist Elena Kuchen. Hi Florian.
3: Hallo Elena.
2: Deutschland will Space-Macht werden und du beschäftigst dich schon länger mit Space und auch mit der Bundeswehr. Was genau heißt das, Space-Macht?
3: Ja, das ist schwierig, das genau zu definieren. Also es gibt Space-Nationen, also Länder, die Satelliten im Weltall haben, die Weltraumprogramme haben, die auch Raketen haben, mit denen sie Satelliten ins Weltall bringen können. Dann gibt's aber auch so eine Unterscheidung, das haben wir auch in den Recherchen immer wieder gehört, zwischen einer Space-Nation, einer Space-Macht im Prinzip. Das sind die Länder, die wirklich entscheiden können, ich möchte nächste Woche einen Satelliten ins Weltall bringen. Das ist nämlich gar nicht so einfach. Dafür braucht man diese Launch-Fähigkeiten. Also man muss über Raketen verfügen, die das dann auch ins Weltall bringen, das Gerät, was man da hat. Und das sind nicht so viele Nationen, die das können. In Europa gibt es sehr wenige, die das können. Es gibt ein europäisches Weltraumprogramm. Aber so richtige Space-Mächte sind im Prinzip im Moment gerade nur die USA, China und Russland. Was es in Deutschland noch nicht gibt, sind Fähigkeiten hierzulande Raketen ins Weltall zu schicken. Da wird in Kooperationen mit anderen Ländern jetzt drüber nachgedacht, das zu verstärken. Das zum Beispiel auszubauen in Norwegen, aber vielleicht auch mit asiatischen Ländern, dass man schneller und öfter Satelliten ins Weltall bringen kann. Weil im Moment ist man da noch sehr abhängig, unter anderem von Elon Musk und SpaceX, seiner Firma, weil die sehr viele Launches, also sehr viele Raketenstarts haben und alle paar Tage eigentlich einen Satelliten ins Weltall bringen.
2: Okay, also bei China, den USA und Russland können wir von Space-Mächten sprechen. Und was ist denn dann Deutschland?
3: Deutschland ist eine Space-Nation, das muss man sagen. Also wir haben Weltraumfähigkeiten, wir haben militärische Weltraumfähigkeiten, wir haben zivile Weltraumfähigkeiten, wir haben eine Space-Industrie, es werden Satelliten in Deutschland gebaut, es gibt eine Space-Wirtschaft und es soll im militärischen Bereich jetzt ausgebaut werden. Und ja, im Vergleich weltweit ist Deutschland da gar nicht so schlecht aufgestellt. Also wenn man mal schaut, uns wurde auch immer wieder gesagt, naja, es gibt noch Frankreich, die sind da sehr vorne in ihren Space-Programmen. Es gibt auch noch Großbritannien, ja, aber dann kommt eigentlich schon Deutschland als die Nation mit den meisten Fähigkeiten im Weltall.
2: Wo steht die Bundeswehr eigentlich so im Vergleich, was ja die Aktivitäten im Weltall angehen, im Vergleich zu diesen Space-Mächten? Also was können die, was wir nicht können?
3: Also die Amerikaner und auch Chinesen haben wahnsinnig viele Satelliten im Weltraum, Spionagesatelliten, Kommunikationssatelliten, also erstmal viel, viel, viel mehr. Die Amerikaner haben auch eigene Behörden, eigene Geheimdienste, die nur für Satelliten zuständig sind. China holt wahnsinnig auf und hat auch eine ganze Menge Satelliten im Weltraum mittlerweile. Auch Russland hat gewisse Weltraumfähigkeiten. Was wir noch nicht haben, sind Systeme, die im Weltraum ja etwas machen können. Also andere Satelliten angreifen können oder sich zumindest wehren können gegen andere Satelliten. Und das soll jetzt aufgebaut werden. Da gibt es ein paar Dinge, die beschafft werden sollen. Und dazu gehört unter anderem etwas, was man Inspektor

0: Satellit nennt, also ein Satellit, der sich einem anderen annähern kann und hat dann so eine Art Greifarm. Und ja, das ist wirklich verrückt, wenn man sich das vorstellt. Also da nähern sich diese Satelliten an, dann kommt der Greifarm und dann kann man den anderen Satelliten wegschieben aus der Umlaufbahn oder einfach mal packen und ranziehen und so. Damit kann man Dinge machen, die sind völlig legitim. Also man kann zum Beispiel, das wissen vielleicht auch viele nicht, Satelliten haben Treibstoff. Ja, da ist Treibstoff drin, ein Motor, mit dem die sich bewegen können, damit man manövrieren kann. Aber ein Riesenproblem ist, dass das natürlich endlich ist. Also irgendwann ist der Treibstoff weg. Und damit ist die Lebensdauer von einem Satelliten halt auch begrenzt. Aber man kann Satelliten auch betanken im Weltraum. Aber das können im Moment wirklich nur zwei Länder, die USA und China. Dafür muss man nämlich an so einen Satelliten halt ran, andocken und dann betanken. Aber man kann mit so einem Inspektor-Satellit halt auch andere Dinge machen. Man kann einen gegnerischen Satellit auch wegschieben oder so.
1: Okay. Und wie will Deutschland jetzt von der Space-Nation zur Space-Macht werden?
0: Ja, das ist erstmal eine Ansage, die gemacht wurde von Bundeskanzler Friedrich Merz.
2: Unsere neue Luftfahrtstrategie zielt darauf ab, dass wir Deutschland nicht nur als einen starken Luftfahrtstandort sichern und weiterentwickeln. Im Zentrum unserer Strategie steht Wettbewerbsfähigkeit und Innovation in einer der Zukunftsbranchen unseres Landes.
0: Da soll sehr viel Geld investiert werden.
2: Der Bundesverteidigungsminister hat im vergangenen Herbst angekündigt, dass wir mit 35 Milliarden Euro unsere Verteidigungsarchitektur im All aufbauen. Auch so werden wir Europas Souveränität, Verteidigungsfähigkeit und technologische Resilienz stärken, auch und nicht zuletzt im Rahmen der NATO.
0: Da sollen 35 Milliarden Euro bis in das Jahr 2030 investiert werden, nur in dem militärischen Space-Bereich. Es sollen mehr Satelliten geben, es sollen auch Dinge angeschafft werden, mit denen man im Weltraum, man sagt, wirken kann. Also wir reden über Waffen, wir reden über Störsysteme, weil der Weltraum auch zunehmend eben eine militärische Dimension hat und man über so Dinge wie den Schutz von eigenen Satelliten nachdenkt, aber eben auch, wie man andere Satelliten abwehren oder auch angreifen kann.
1: Okay, und wie viel sind 35 Milliarden so im Vergleich zu anderen Investitionen bei der Bundeswehr?
0: Ja, also es ist natürlich sehr viel Geld. Es ist, wenn man sich mal überlegt, als Olaf Scholz nach dem Angriff Russlands auf die Ukraine im Februar 2022 die Zeitenwende ausgerufen hat, da ging es um 100 Milliarden Sondervermögen für die Bundeswehr.
3: Wir erleben eine Zeitenwende. Die Welt danach ist nicht mehr dieselbe wie die Welt davor.
1: 35 Milliarden ist dann ganz schön viel davon.
0: Also wenn man das jetzt vergleicht, der Bundeswehretat, also der Einzelplan 14, der Haushalt der Bundeswehr, des Verteidigungsministeriums, der war in den vergangenen Jahren, lag der immer so bei 60, 80 Milliarden Euro. Dazu kamen natürlich die 100 Milliarden Sondervermögen, da wurde auch Geld draus abgerufen. Wenn man das vergleicht, dann sind natürlich diese 35 Milliarden, die nur in den Weltraum investiert werden sollen, eine ganze Menge Kohle.
1: Und wenn du sagst, das soll auch alles im Weltraum, im Space militärischer werden, also man denkt da ja sofort an Krieg der Sterne und sonst wie, worüber sprechen wir hier?
0: Ja, wir sprechen tatsächlich über eine Militarisierung von Space. Das bedeutet, dass nicht nur Satelliten eingesetzt werden, um zum Beispiel jetzt Aufnahmen der Erde zu machen, Fotos zu machen, die auch für das Militär nutzbar sind oder andere Daten zu generieren, sondern dass man auch tatsächlich darüber nachdenkt, wie schütze ich meine eigenen Satelliten vor Angriffen oder auch vor Ausspähung, vor Spionage. Auch Bundeswehrsatelliten wurden in den letzten Jahren schon verfolgt, mehrfach von russischen Satelliten zum Beispiel. Es gibt eine ganze Menge sogenannter Counter-Space-Waffen, Dinge, mit denen man Satelliten stören oder sogar zerstören kann. Es gibt auch Nationen, die haben schon Raketen ins Weltall geschossen, um Satelliten zu zerstören. Auch das ist schon passiert. Also das ist tatsächlich Krieg.
1: Ich weiß ja auch, dass Satelliten eine große Rolle spielen, gerade auch für die Ukraine zum Beispiel, auch dass die Ukraine weiterhin gutes, verlässliches, schnelles Internet hat und so weiter. Was machen denn die Bundeswehr-Satelliten, die jetzt schon im All sind? Wofür sind die da?
0: Also es gibt Satelliten, die sind dazu da, die Erde zu beobachten, also Aufklärungssatelliten optischer Art. Das heißt, da sind Kameras drin, die mit hochauflösenden Linsen die Erde fotografieren. Dann gibt es Satelliten, das sind Radarsatelliten, die machen auch Bilder, aber eben keine, ja, in dem Sinne optischen Bilder, sondern es sind Radarbilder, die auch teilweise

0: sehr hochauflösend sind. Da ist Deutschland wohl auch gar nicht so schlecht. Also diese Satelliten, die können wirklich super Daten liefern, auch im weltweiten Vergleich. So wurde uns das erzählt in den Recherchen immer wieder. Und es gibt natürlich Kommunikations- und Navigationssatelliten. Also Kommunikation, das heißt, da sind Satelliten da oben, damit die Bundeswehr im Auslandseinsatz irgendwo auf der Welt, Afghanistan oder Mali oder so, dass man mit der Truppe kommunizieren kann. Und das waren in der Vergangenheit vor allem sogenannte geostationäre Satelliten. Das muss man sich so vorstellen, die sind ganz, ganz weit draußen, also wirklich über 30.000 Kilometer von der Erde weg. Und das sieht so aus, als würden sie quasi stehen. Aber es gibt seit einigen Jahren etwas Neues, eine neue Überlegung, und da will jetzt auch die Bundeswehr ran. Und das sind sogenannte Megakonstellationen, also Satellitenschwärme sozusagen, die niedriger um die Erde rumfliegen. Das macht zum Beispiel Elon Musk mit seinem Starlink. Das sind ja diese Satellitenschwärme. Diese Konstellationen aus Hunderten oder bei Musk sind es Tausende Satelliten, die fliegen niedriger um die Erde rum und können damit also Länder und Kontinente abdecken und quasi Internet zur Verfügung stellen. Und auch daran soll jetzt gearbeitet werden. Die Bundeswehr möchte eine solche Konstellation aufbauen für sich, um unabhängiger zu werden und um sicherer kommunizieren zu können, weil es nämlich sehr schwer ist, so einen Satellitenschwarm zu stören. Das ist nicht so einfach und das ist nicht so anfällig.
1: Und das wird dann irgendwo vom Boden aus gesteuert, aus irgendeiner Kaserne?
0: Das wird vom Boden aus gesteuert, genau. Es gibt bei der Bundeswehr, wie gesagt, seit einigen Jahren das Weltraumkommando. Die sitzen in Uedem in Nordrhein-Westfalen, nicht so weit von der niederländischen Grenze entfernt. Und da ist das Weltraumkommando. Die gehören zur Luftwaffe und die sind dafür zuständig, die Satelliten ja im Weltraum zu steuern. Aber das Problem ist, es ist nicht so eindeutig geklärt, wer für diese Dimension eigentlich zuständig ist, Space. Deswegen gibt es da hinter den Kulissen bei der Bundeswehr schon seit einiger Zeit ordentlich Streit.
1: Worum geht's bei diesem Streit? Wer will da was?
0: Ja, im Prinzip geht es darum, wem gehört der Weltraum. Also wer bei der Bundeswehr ist zuständig für diesen Bereich? Und die Bundeswehr ist natürlich eine deutsche staatliche Institution. Das heißt, das muss alles schön geregelt werden. Und auch im Weltraum gilt nur Dienst nach Vorschrift.
1: Okay. Deswegen
0: muss man das genau regeln. Und im Moment ist es so, und das ist eine bisschen kuriose Situation, also die Luftwaffe, könnte man ja auch denken, ja klar, das fliegt ja darum und die werden auch gesteuert, also sind das ja irgendwie auch Piloten, die das machen. Also die Luftwaffe ist zuständig für das Weltraumkommando. Das Weltraumkommando gehört zur Luftwaffe und die steuern die Satelliten. Und dann muss man ja auch wissen, was da so rumfliegt, dass man im Zweifel nicht einfach irgendein Flugzeug aus Versehen irgendwie damit trifft oder irgendwas anrichtet. Da muss man halt den Luftraum kennen, den Deutschen, und das ist nun mal Sache der Luftwaffe, also wollte man das denen unterstellen. Ja, und dann kam der Chef von CIR, vom Cyber-Informationsraum, der Inspekteur, und der soll dann gesagt haben, nee, er sieht das alles ganz anders und er glaubt, dass das alles seinem Teil unterstellt werden soll, seiner Teilstreitkraft.
1: Okay, und die wollen jetzt auch mehr Macht und Befugnisse, was das Weltall angeht?
0: Ja, da gibt es zumindest ein Kompetenzgerangel, würde ich das jetzt mal nennen. Man hatte sich, das haben unsere Recherchen gezeigt, eigentlich vor ein paar Wochen da schon geeinigt. Also auf einer gewissen Ebene, ziemlich ranghoch schon, zwischen Luftwaffe und dem CIR. Und da ging es halt darum, also jetzt geht es nicht nur um Satelliten an sich und Aufklärung, jetzt geht es auch um sogenannte Wirkmittel. Also wir reden über Waffensysteme. Und um all diese Fragen, wer darf diese Sachen betreiben, wer darf die einsetzen, da gibt es diesen Streit.
2: Wir haben natürlich auch die Luftwaffe und den Cyber-Informationsraum gefragt, was die dazu sagen zu diesem Gerangel und diesen Informationen, die wir da bekommen haben über das, ja, die Zuständigkeitsstreitigkeiten. Die beiden Teilstreitkräfte wollten uns gegenüber im Detail nicht antworten. Die haben gesagt, zu internen Abstimmungen äußere man sich grundsätzlich nicht. Cyber-Informationsraum hat uns dann noch mitgeteilt, dass grundsätzlich die Fähigkeiten zum Stören, Hacken, Blenden in der Luft und auch im Weltraum eigentlich ihre Zuständigkeit seien.
0: Also ja, es geht natürlich dann am Ende auch um das Geld, weil wer dann die Zuständigkeiten hat, wem diese Waffensysteme unterstellt werden, der darf die dann natürlich auch beschaffen und dann wird natürlich auch Geld verteilt, so ehrlich muss man sein. Mhm. Also darum geht's auch. Ja, das Problem

0: Problem ist, dass es bei diesem Streit, dass es da noch nicht so richtig ein Machtwort gab. Also einerseits wäre das Aufgabe des Generalinspekteurs, also dem ranghöchsten Soldaten in Deutschland, der ja dafür zuständig ist, quasi der Chef dieser Teilstreitkräfte. Der müsste diesen Streit eigentlich irgendwie schlichten können oder einfach mal entscheiden, wie das jetzt ist. Oder eben der Verteidigungsminister. Und ja, Pistorius hat vor kurzem vor mehreren Vertretern unterschiedlicher Nationen, Luftwaffenvertretern, bei einer Veranstaltung in Berlin gesagt, dass die deutsche Luftwaffe maßgebliche Verantwortung für die neue Domäne haben soll, also Space.
1: Mhm.
0: Damit hat der Minister schon vorgegeben, dass er offenbar sieht, dass das Sache der Luftwaffe sein soll, hauptsächlich. Aber es ist halt schwierig, weil einerseits reden wir über die Sachen an sich, also die Gerätschaften, aber wir reden natürlich auch über das, was die machen. Und da sind diese ganzen Sachen Sensorik, Störung von Signalen, das ist eigentlich Aufgabe des CIR. Das ist diese neue Teilstreitkraft, das ist deren Aufgabe.
1: Warum ist es denen so wichtig, jetzt auch noch Kompetenzen im Space-Bereich, also da oben bei der Ausführung zu bekommen?
0: Ich glaube, man muss einmal verstehen, dieser Bereich CIR, diese Teilstreitkraft, die ist entstanden. 2017 wurde die ins Leben gerufen, damals noch unter der Verteidigungsministerin Ursula von der Leyen. Und das war eine ziemliche Ad-hoc-Aktion. Also jemand sagte zu mir, das stand einfach irgendwann bei uns quasi im Intranet, dass es jetzt diese Teilstreitkraft geben soll. Und das hat natürlich eine Vorgeschichte, dass da sollten diese Kompetenzen in Sachen IT in der Bundeswehr, das war alles sehr zerfasert und sehr viel Externes und alles Mögliche, das sollte neu sortiert werden. Also alles, was irgendwie mit Elektronik zu tun hat.
1: Also es ging so ein bisschen um die Digitalisierung der Bundeswehr.
0: Das war das eine, genau. Und dann hat man aber auch schon gemerkt, 2016, 17, ja, dieses Thema Cyber wird groß werden, auch für das Militär, also auch Hacking-Operationen, das wird immer wichtiger.
1: Mhm.
0: Und dann kam man da auf die Idee, ja, da könnte man ja eine eigene Teilstreitkraft draus machen. Dann hat man aus ganz verschiedenen Bereichen da Sachen reingepackt. Die sind dann zuständig jetzt für zum Beispiel auch die elektronische Kampfführung. Ganz, ganz wichtiger Bereich. Da geht es um das Stören von Signalen, wie man die eigenen Signale schützt und Aufklären von Drohnen und Finden von Drohnen. Super wichtiges Thema. Diese Einheiten elektronische Kampfführung, die waren vorher in der Bundeswehr verteilt. Die waren beim Heer, bei der Luftwaffe, bei der Marine so da drin. Und dann hat man die jetzt da rausgenommen und dem CIR unterstellt. Und jetzt eben auch Space, weil die sind halt für diese Sensorik, für diese Dinge, die Sachen erfassen, sind die halt zuständig. Aber es ist auch ein bisschen, so muss man das interpretieren, auch ein bisschen so eine Art Überlebenskampf, weil ja in der Bundeswehr jetzt auch schon ein paar Ideen kursieren und Überlegungen, ob man nicht eine neue Struktur aufsetzen müsste, ob das noch zeitgemäß ist, wie das jetzt so organisiert ist. Und ja, deswegen gibt es da jetzt dieses Kompetenzgerangel.
1: Es erinnert mich so ein bisschen, oder es klingt so ein bisschen wie in so einer Firma, in der jetzt irgendwie ein neuer digitaler Bereich, eine Zukunftstechnologie entdeckt wurde und alle wollen da mitspielen und es geht um Machtgerangel und vielleicht auch um persönliche Interessen und man steht sich dann so ein bisschen selbst im Weg.
0: Ja, einerseits das und also diese Streitigkeiten sorgen natürlich auch dafür, dass man gewisse Dinge langsamer umsetzt, dass in diesen Planungen und Beschaffungen das ein bisschen, also ja, durchaus zäher und schwerfälliger irgendwie läuft und alles länger dauert und so. Ja, klar. Und es ist aber auch ein Thema, also Space ist natürlich ein cooles Thema, irgendwie ein sexy Thema für viele. Ja, das ist irgendwie.
1: Ja, Laserwaffen, hast du gesagt.
0: Ja, es geht um Laserwaffen, es ist irgendwie Star Wars, ja, so Krieg bei den Sternen. Und da gibt es ja auch irgendwie verrückte Dinge, über die da nachgedacht wird. Und als das Weltraumkommando ins Leben gerufen wurde, da gab es dann auch so eine Veranstaltung, wo die dann in so Star-Wars-Kostümen aufgetreten sind.
1: Das ist nicht dein Ernst.
0: Ja, klar. Und ja, das ist ein Bereich, da gibt es jetzt Gerangel drum. Und es ist, wie gesagt, eben auch viel Geld, was man in den nächsten Jahren da verteilen kann in Sachen Beschaffung. Und deswegen, ja, das hält jetzt leider erstmal noch an, denke ich, diese Streitigkeiten.
1: Du hast ja schon gesagt, Boris Pistorius, der befürwortet gerade so ein bisschen die Luftwaffe, spricht aber offenbar auch kein Machtwort. Es drängt sich mir da ja schon so auf, dass es da auch an Führung zu fehlen scheint. Wie sieht das denn bei anderen Space-Nationen aus? Wie haben die ihre militärischen Weltraumfähigkeiten organisiert?
0: Ja, das ist eine gute Frage. Wir sind da in Deutschland wirklich, wir haben da so eine Sondersituation. Das ist sehr ungewöhnlich. In anderen Ländern, zum Beispiel in den USA, ist Space eine eigene Teilstreitkraft. Das Space Command der USA ist ein eigener Bereich. Dann gibt es Länder, in denen ist es einzig der Luftwaffe unterstellt. Die sind einfach dafür zuständig. Nur in Deutschland ist es so

0: eine seltsame Situation. Das kriegen auch andere mit. Wir haben auch von Vertretern der Wirtschaft, der Industrie gehört, dass das eine ganz komische Situation ist, weil sie sagen, wir müssen immer quasi mit zwei Teilen der Bundeswehr reden.
1: Okay.
0: Manchmal parallel und dann hat man das Gefühl, irgendwie die reden miteinander nicht so richtig. Also auch da kriegt man das schon mit. Und auch in der Außenwirkung, also im Ausland, ist es wohl nicht so ganz einfach, weil die das nicht so richtig verstehen, diese deutsche Konstruktion. Wer ist jetzt für was zuständig? Und ich meine, die Leute, die dort arbeiten, die am Ende das machen müssen, die wollen einfach, dass das geregelt wird. Also wer auch immer am Ende dann für Space hauptsächlich verantwortlich ist, Hauptsache es wird geregelt irgendwie.
1: Ist das eine Option für Deutschland, eine Teilstreitkraft Weltraum?
0: Klar könnte man das tun, aber das Problem ist natürlich auch, die Ressourcen sind ja auch nicht unendlich. Und wenn man sich jetzt überlegt, dieser Bereich Cyber- und Informationsraum, das sind ja hochspezialisierte Leute, die dort arbeiten. Wenn man das jetzt wieder, ich sag mal, auseinanderreißen würde und sagen würde, okay, man macht jetzt wieder diese elektronische Kampfführung und so, die packt man wieder woanders hin in die Truppe. Ja, man hat ja nicht unendlich viele Leute dafür.
1: Mhm.
0: Das ist ein großes Problem. Also Personalgewinnung ist bei der Bundeswehr sowieso ein Riesenthema. Das wurde uns jetzt auch immer wieder gesagt. Man hat halt nicht so viele von diesen Leuten. Und dass es dann vielleicht doch besser wäre, wenn man sie vielleicht in diesem einen Bereich lässt. Aber diese Überlegungen sind durchaus gerechtfertigt, ob da nicht eine eigene Teilstreitkraft draus werden sollte aus Space. Absolut. Ich meine, immerhin, da soll jetzt so viel Geld reingebuttert werden und Deutschland will sich da so aufstellen. Also ja, warum nicht eine eigene Teilstreitkraft draus machen.
1: Und du recherchierst ja schon jetzt wirklich seit einiger Zeit zum Thema Space. Wie bewertest du denn dieses ambitionierte Ziel von Deutschland, Space-Macht zu werden, grundsätzlich? Und siehst du die Bundeswehr auf einem guten Weg dahin?
0: Also ich glaube tatsächlich, da ist noch sehr viel Luft nach oben, aber es gibt in Deutschland tatsächlich auch eine ganze Menge an Forschung, an Wissen, auch an Wirtschaft und Industrie, die eine ganze Menge leisten können. Da sind Firmen dabei, die ja so Start-up-mäßig unterwegs sind noch, die aber super Ideen haben. Und wenn man das miteinander kombiniert und sozusagen so eine Art Landschaft der Forschung in dem Bereich, der Entwicklung, Industrie und auch der Verteidigung schaffen würde, dann glaube ich, hat Deutschland da immenses Potenzial in dem Bereich. Im Moment ist es so, wir sind tatsächlich noch eine sehr kleine Space-Nation. Da muss sich einiges ändern und dann sind das so simple Dinge wie, wir müssen halt öfter Satelliten ins Weltall bringen können. Dafür brauchen wir eben Raketen, die da hochfliegen können und nicht nur 3, 4, 5 Mal im Jahr starten, sondern öfter. Und daran muss gearbeitet werden. Ich glaube, das kann halt nicht nur ein Land wie Deutschland alleine. Das muss man im europäischen Kontext machen oder auch mit anderen Partnern auf der Welt. Kanada, Australien, Südkorea, Japan und so. Aber darum geht's. Und ich glaube, dann ist man da auf einem guten Weg, weil wir haben in Deutschland wirklich eine ganze Menge Wissen zu diesem Bereich.
1: Vielen, vielen Dank.
0: Gerne doch.
1: Florian Flade aus dem Investigativteam im WDR recherchiert für euch weiter dazu, wie sich die Bundeswehr künftig im Weltraum aufstellen will. Seine Arbeit könnt ihr bei tagesschau.de verfolgen. Und natürlich ist Florian auch immer wieder zu Gast bei FKM und erzählt von seinen Recherchen, vor allem zu innerer Sicherheit, Geheimdiensten, Verteidigung und Space. Also folgt uns doch gerne. Autor der Folge ist Max Stockinger. Mitgearbeitet hat Lukas Waschbisch. Mein Name ist Elena Kuch. Ich freue mich sehr, wenn wir uns bald schon wieder hören.
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1: 16 Uhr, 5 Tote nach Schüssen in Jugendeinrichtungen in Niedersachsen. Bund sieht bei Hitzeschutz Länder in der Pflicht. Deutschland hilft weiter nach Erdbeben in Venezuela. Das Wetter oft sonnig, bis 30 Grad. Mein Name ist Claudia Meichelbeck. Großeinsatz in Stade in Niedersachsen. Durch Schüsse wurden laut Polizei 5 Menschen getötet. ARD-Reporter Albrecht Breitschuh.
2: Die Rede ist davon, dass diese Schüsse in einer Jugendeinrichtung in der Dankersstraße, also in der Innenstadt, abgegeben worden seien. Und neben den 5 Toten soll es auch weitere Personen mit Schussverletzungen gegeben haben. Es sind 2 Tatverdächtige festgenommen worden. Darunter soll sich auch der mutmaßliche Schütze befinden. Ob es weitere Täter gibt, das ist derzeit ebenso noch unklar wie der Tathergang. Das Ganze wird natürlich jetzt untersucht.
1: Politiker und Verbände diskutieren darüber, wie ein besserer Hitzeschutz in Krankenhäusern und Pflegeheimen finanziert werden kann. Bundesumweltminister Schneider hat jetzt gesagt, dass er vor allem Länder und Kommunen in der Pflicht sieht. Die Länder hätten im Rahmen des Sonderprogramms vom Bund 100 Milliarden Euro zur Verfügung gestellt bekommen. Es stehe ihnen vollkommen frei, die Mittel auch dafür zu verwenden. Die Grünen hatten vorher die Regierung aufgefordert, öffentliche Einrichtungen wie Krankenhäuser und Pflegeheime mit Klimaanlagen auszustatten. Nach den schweren Erdbeben unterstützt die Bundesregierung Venezuela weiter mit Rettungsteams und Material. Den Transport übernimmt die Bundeswehr. Die Luftwaffe hat auf der Insel Aruba einen vorübergehenden Stützpunkt eingerichtet. 2 Spezialteams aus Deutschland sind schon in Venezuela und suchen dort nach Verschütteten. Aus Berlin ARD-Korrespondent Tim Aßmann.
3: Jede Minute zähle, erklärte ein Sprecher des Auswärtigen Amtes. Die Hilfe aus Deutschland könne den entscheidenden Unterschied machen. Ein medizinisches Unterstützungsteam der Johanniter-Unfallhilfe bereitet sich auf den Einsatz in Venezuela vor und soll dort dabei helfen, medizinische Basisversorgung für Verletzte bereitzustellen. Die deutsche Unterstützung wird mit internationalen Partnern abgestimmt, um schnell, gezielt und koordiniert helfen zu können.
1: Veggie, Hühnchen oder Seitansteak, diese Namen sind in der EU in Zukunft tabu. Die EU-Staaten haben endgültig grünes Licht gegeben für das Verbot von Fleischbezeichnungen für nicht-tierische Produkte. Vorher hatte sich schon das EU-Parlament geeinigt. Hersteller und Händler haben jetzt 3 Jahre Zeit, bis die neuen Regeln angewendet werden und sie ihre Produkte umbenennen müssen. Für die deutsche Fußballnationalmannschaft beginnt heute die K.O.-Runde bei der Weltmeisterschaft. Gegner im 16. Finale ist Paraguay. Aus dem ARD-WM-Team Michael Küster.
4: Die Südamerikaner haben sich als Gruppendritte für das 16. Finale qualifiziert. Ihren einzigen Sieg holten sie gegen die Türkei. Dazu gab es ein torloses Unentschieden gegen Australien. Bundestrainer Julian Nagelsmann spricht im Vorfeld von einem unangenehmen und abwehrstarken Gegner. Die DFB-Elf ist in Boston dennoch der Favorit. Anstoß ist um 22.30 Uhr.
1: Das waren die Nachrichten. Das Wetter: bis heute Abend bleibt es meistens trocken. Die Sonne kommt öfter zum Vorschein bei maximal 23 bis 30 Grad. In der kommenden Nacht soll es nicht regnen. Die Luft kühlt dann ab auf 19 bis 14 Grad. Morgen beginnt der Tag oft sonnig. Am Nachmittag und Abend kann es dann aber wieder einzelne Schauer und teils kräftige Gewitter in Hessen geben. Das Ganze bei maximal 26 bis 32 Grad. Und die Aussichten: am Mittwoch überwiegend freundlich und meistens trocken bis 28 Grad. Der Donnerstag dann zunehmend wechselhaft mit einzelnen Schauern und Gewittern bis 29 Grad. Es ist 16.04 Uhr.
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1: A3 Frankfurt.

0: Richtung Würzburg zwischen Offenbacher Kreuz und Hanau. Streckenweise stockender Verkehr. Außerdem vor Obertshausen ein Auffahrunfall mit zwei Autos auf dem rechten Fahrstreifen. A5 Kassel Richtung Frankfurt zwischen Friedberg und Bad Homburger Kreuz. Stockender Verkehr wegen eines defekten Fahrzeugs auf dem rechten Fahrstreifen. A7 Fulda Richtung Würzburg zwischen Fulda, Dreieck und Bad Brückenau-Volkers. 4 Kilometer Stau ab der Raststätte Utrichshausen. A643 Mainz Richtung Wiesbaden zwischen Mainz-Mombach und Wiesbaden-Dotzheim. 3 Kilometer stockender Verkehr. Und A643 Wiesbaden Richtung Mainz zwischen Schiersteiner Kreuz und Dreieck Mainz. Streckenweise stockender Verkehr. Dadurch auch 2 Kilometer stockender Verkehr auf der A66 zwischen Wiesbaden-Biebrich und dem Schiersteiner Kreuz.
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2: Einen schönen Montagnachmittag. Bei uns war es gerade in den Nachrichten. 5 Tote bei Schüssen in Stade heute. Wir sind mit unserem Reporter verbunden und bleiben an der Geschichte dran. Mehr dazu in wenigen Minuten hier bei uns. Jetzt kommen wir erstmal zu einem anderen Thema. 72 Stunden, also 3 Tage, können über Leben und Tod entscheiden. Fachleute sagen, genau diese Zeitspanne bleibt den Rettungskräften nach einem Erdbeben, um noch Überlebende aus den Trümmern zu holen. Danach wird es schwierig bis unmöglich. Die beiden Erdbeben in Venezuela sind inzwischen länger her. Es sind 5 Tage. Die Hoffnung, noch immer Überlebende zu finden, die schwindet immer mehr. Zumal es ja auch noch hunderte von Nachbeben gegeben hat. Jenny Barke ist unsere Korrespondentin für Latein- und Südamerika. Also auch wenn diese 72-Stunden-Marke schon überschritten wurde, manchmal gibt es doch die kleinen Wunder in der großen Katastrophe. Gibt es die denn auch in Venezuela?
3: Ja, definitiv. Also gerade gestern haben wir noch sehr viele Meldungen erhalten, 4 Tage später. Also eine spektakuläre Bergung war zum Beispiel von einem Vater und einem Sohn, die sind 12 Stunden lang wirklich die Trümmer abgetragen wurden, damit man sie retten kann. Und auch noch Monate alte Babys werden noch 5 Tage später gerettet. Ich hatte auch mit einem mexikanischen Team gesprochen, die meinten, bis zu 15 Tage später haben sie sogar in Erdbebengebieten Leute gefunden. Also diese Wunder werden sicherlich hoffentlich noch einige Tage weiter zu hören sein, aber natürlich nehmen sie leider ab und damit müssen wir davon ausgehen, dass die Totenzahlen eher in den kommenden Tagen noch stark steigen werden.
2: Bis wann wollen denn die Einsatzkräfte nach Vermissten noch suchen und möglicherweise eben doch noch Menschen lebend aus den Trümmern befreien und ab wann ist dann nur noch Aufräumen angesagt?
3: Ich glaube, da gibt es keinen richtigen Zeitpunkt. Man versucht natürlich jetzt noch alle möglichen Trümmer, wo es noch wahrscheinlich ist, Leute zu finden, wo man zum Beispiel noch Stimmen hört, wo man mit den Spürhunden noch einen Anschlag bekommt. Da versucht man noch weiterzuarbeiten. Irgendwann beginnen aber auch die Räumungsarbeiten und das darf man natürlich auch erst mit schwerem Gerät, wenn man wirklich sicher ist, dass dann dort keine Lebenden mehr gefunden werden. Das wird sicherlich noch einige Tage dauern. Man hat jetzt aber auch andere Punkte, die jetzt auf dem Plan stehen. Die ganzen Rettungsteams sind parallel damit beschäftigt, die Menschen, die überlebt haben, wieder eine Möglichkeit zu geben, existenziell zu überleben. Also viele Leute haben alles verloren, die haben kein Dach über den Kopf, haben die letzten Tage in Parks gekämpft, teilweise in ihren Autos geschlafen, Angst gehabt, in beschädigte Gebäude zurückzukehren oder 700 Gebäude sind ja insgesamt komplett zerstört worden. Und all diese Menschen brauchen jetzt auch parallel Hilfe, medizinische, psychosoziale, brauchen ein Dach über den Kopf. Die Wasserversorgung ist eingeschränkt, der Strom funktioniert nicht allerorts. All diese Punkte werden jetzt parallel auch schon weiterhin betreut, damit da wieder mehr Struktur reinkommt und den Menschen schnell geholfen werden kann.
2: Das sind ja auch für diese Überlebenden furchtbare Erfahrungen und Zustände, wenn die innerhalb weniger Sekunden alles verloren haben, was sie mal besessen hatten. Wohin können diese Menschen überhaupt gehen und wer kümmert sich dann um die?
3: Das ist tatsächlich eine sehr spannende und sehr schwierige Frage zu beantworten. Also das eine, was mir da so ad hoc einfällt, ich lebe ja hier in Mexiko und Mexiko ist auch ein erdbebengeprägtes Gebiet und die Menschen hier haben in den letzten Tagen so Falschmeldungen von Erdbeben in Mexiko sofort immer gesagt und waren sofort auf der Straße und alle sind aus den Häusern gerannt. Da merkt man richtig, hier ist eine Retraumatisierung nur durch die Geschichte in Venezuela. Man mag sich also nicht ausdenken, was die Menschen da jetzt durchmachen, was das für psychologische Konsequenzen auch hat, wie lange man damit trägt, was man da erlebt hat, gerade wenn man alles verloren hat. Das ist so der eine Punkt. Der andere Punkt ist, dass es wirklich Zehntausende Menschen sind, die langfristig obdachlos bleiben und die Rettungsteams, die werden einige Tage, vielleicht Wochen bleiben, aber langfristig natürlich auch nicht. Und dann braucht es wirklich wieder neue Struktur. Man muss schauen, wie man schnell wieder Wohnraum aufbaut. Und das werden sehr, sehr große Herausforderungen in diesem

0: am Land.
1: Sie haben ja vorhin gesagt, als wir vor diesem Interview miteinander gesprochen haben, wir müssen unbedingt auch noch über die politische Situation in Venezuela reden, weil die halt auch noch zu dieser Naturkatastrophe dazukommt. Was hat's denn damit auf sich?
0: Also Venezuela ist ja schon seit Jahren autoritär regiert und dementsprechend ist der Staatsapparat relativ träge. Und dazu kommt, dass Anfang Januar ja der Langzeitmachthaber Nicolas Maduro von den USA festgenommen wurde und seitdem interimsmäßig Delcy Rodriguez regiert. Sie hat in ihrem autoritären Staatsapparat Mächte verändert, Strukturen verändert, den Verteidigungsminister unter anderem degradiert. Und der war eine wichtige Rolle, hatte langjährige Erfahrung auch im Verteidigungs- und Militärbereich. Solche Kräfte fehlen jetzt. Und was uns sehr auffällt im Land ist, dass die Regierung sich komplett abwesend zeigt. Sie macht sogar Fehlentscheidungen, hat die Katastrophengebiete abgeriegelt, sodass die Zivilbevölkerung, die stark hilft und sich sehr solidarisch zeigt, da nicht mehr einfach mithelfen kann. Es heißt, man will da Chaos vermeiden, aber das Militär steht rum, kontrolliert, aber hilft nicht mit, packt nicht mit an. Die Wut wird immer größer und das kann natürlich jetzt politisch.
1: Da ist unsere Leitung nach Venezuela ins Studio Mexiko schon wieder abgerissen. Aber ich glaube, wir haben das Wesentliche mitbekommen von Jenny Barke, unserer Reporterin, die natürlich viel gefragt ist in diesen Stunden und Tagen nach dem Erdbeben. Die Lage in Venezuela, die ist jetzt so, dass die Hilfskräfte sagen, natürlich suchen sie noch weiter nach Überlebenden, aber realistischerweise müssen wir auch sagen, dass die Hoffnung immer mehr schwindet, noch Menschen lebend aus den Trümmern zu bergen. Auch die Situation behalten wir selbstverständlich im Blick.
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1: Und damit zurück nach Deutschland um 4:11. Sie haben es wahrscheinlich vorhin bei uns in den Nachrichten gehört. In Stade in Niedersachsen sind heute Mittag Schüsse gefallen und das mitten in der Innenstadt. Die Polizei sagt, dabei sind 5 Menschen getötet worden und weitere wurden verletzt. Die Polizei ist mit einem Großaufgebot vor Ort. Unser Reporter ist Albrecht Breitschuh und wir haben ihn gefragt, was denn da genau vorgefallen ist.
3: Tja, es war auch bei uns in der Redaktion bis dahin ein ganz normaler Tag und dann erreichte uns auch diese Meldung. Ich habe daraufhin sofort mit Matthias Beckermann, dem Sprecher der Polizei Stade, gesprochen. Der war gerade auf dem Weg zum Tatort, natürlich auch noch sehr berührt. Er sprach gegenüber uns von 5 Toten in der Stader Innenstadt und die Rede ist davon, dass diese Schüsse in einer Jugendeinrichtung in der Dankersstraße, also in der Innenstadt, abgegeben worden seien und neben den 5 Toten soll es auch weitere Personen mit Schussverletzungen gegeben haben. Das ist im Moment die traurige Bilanz.
1: Und weil im Moment natürlich viel unterwegs ist an Meldungen über diesen Vorfall, wollten wir von Albrecht Breitschuh auch noch wissen, welche Informationen es denn bislang gesichert gibt über den Täter und über mögliche Hintergründe.
3: Die Polizei hat uns tatsächlich gebeten, aufzurufen, dass keine Gerüchte verbreitet werden sollen. Also die Gerüchteküche soll nicht heiß laufen, sondern über WhatsApp-Kanäle kann man sich auch immer informieren über die Aktualisierungen bei der Polizei. Aber klar ist, und das ist auch durch Polizeiangaben untermauert, es sind 2 Tatverdächtige festgenommen worden. Darunter soll sich auch der mutmaßliche Schütze befinden. Ob es weitere Täter gibt, das ist derzeit ebenso noch unklar wie der Tathergang. Das Ganze wird natürlich jetzt untersucht und ein Großaufgebot der Polizei ist vor Ort. Hubschrauber umkreisen die Innenstadt von Stade. Und es war zunächst von einer dynamischen Lage die Rede. Die Anwohner wurden gebeten, den Bereich zu verlassen und die Gegend um die Dankersstraße weiträumig zu vermeiden. Seelsorger sind vor Ort. Mittlerweile sagt die Polizei allerdings auch, es besteht für die Bevölkerung keinerlei Gefahr.
1: 5 Menschen sind heute am Mittag erschossen worden in Stade in Niedersachsen. Was bislang über diesen Vorfall bekannt ist, das haben wir von Albrecht Breitschuh gehört, unserem Reporter vor Ort. Wir versuchen im Laufe dieses Nachmittags natürlich noch mehr Informationen und Hintergründe zu bekommen.

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Ein Auto mit einem Stern auf der Motorhaube. Mehr muss ich gar nicht sagen und schon haben Sie wahrscheinlich einen Mercedes vor Augen. Vor genau 100 Jahren ist die Daimler-Benz AG gegründet worden und damit auch die Marke Mercedes-Benz. Kurz danach hat das Unternehmen auch sein Markenzeichen angemeldet, eben diesen berühmten Stern mit

0: Marketing an der Universität in Mannheim. Herr Professor Stahl, den berühmten Stern kennen wir ja alle. Was sagen Sie denn, wofür steht die Marke Mercedes-Benz genau?
1: Also der Stern und die Marke steht seit Jahrzehnten für Ingenieurskunst, sie steht für Qualität, sie steht für Sicherheit und sie steht natürlich auch für Prestige. Und gewisserweise ist auch dieser Stern weit mehr als ein Logo. Er symbolisiert den Anspruch, dass man eben auch erfolgreich ist, technologisch auch führend ist und Produkte auch mit einer sehr hohen Wertigkeit auch anbietet.
0: Wir kommen gleich noch dazu, ob all diese Attribute wirklich heutzutage auch noch so stimmen. Aber Mercedes-Benz gilt als eine der bekanntesten und auch wertvollsten Marken weltweit. Warum eigentlich?
1: Na gut, also eine Marke entsteht natürlich jetzt nicht über Nacht. Sie entsteht über viele, viele Jahre durch konsequente, eingelöste auch Qualitätsversprechen. Und Mercedes verbindet auch hohe Produktqualität mit Innovation, aber auch mit einem gewissen, auch sehr spezifischen Design und einer ganz klaren Identität, also für was die Marke auch steht. Erfolgreiche Marken schaffen eben dann durch solche auch sehr konsequent über Jahrzehnte entwickelte Maßnahmen auch dann Vertrauen und wecken auch dann in gewissen Segmenten natürlich nur auch Emotionen und differenzieren sich dann aber auch über diese auch sehr nachhaltig vom Wettbewerb.
0: Lange Zeit hat Mercedes ja diese Luxusstrategie verfolgt. Also man wollte im Markt für Pkw denken und handeln als Luxusmarke verwirklichen. So lesen wir das zum Beispiel noch im Geschäftsbericht von 2023. Das war allerdings unterm Strich nicht ganz so erfolgreich. Der Konzern hat auch seinen Kurs inzwischen korrigiert. Kann das der Marke schaden, wenn sie eben nicht mehr, ich sag jetzt mal, ausschließlich für dieses Luxussegment steht?
1: Nicht unbedingt. Entscheidend ist, dass eine Marke eben glaubwürdig bleibt. Und Luxus bedeutet nicht zwangsläufig, ausschließlich die teuersten Produkte anzubieten. Und Mercedes kann gewisserweise ein Premium- und Luxuspositionierung verbinden, solange eben aber auch die Qualität und auch eine gewisse Exklusivität und auch Innovationskraft erhalten bleibt. Und nun eine strategische Anpassung ist deswegen nicht zwingenderweise ein Zeichen von der Schwäche, sondern auch kein Ausdruck einer sehr realistischen Marktanpassung sein. Und letztendlich hat, das ist meine Einschätzung, Mercedes natürlich auch festgestellt, dass mit diesem absolut obersten Luxussegment sie natürlich nicht mehr die breite Verkäuferschicht, die sie in der Vergangenheit an auch ein Stück weit erreichen konnten. Und natürlich auch sie natürlich zu groß sind für dieses kleine oberste Luxussegment. Da kann man keine 1 Million Autos verkaufen und jetzt sind die Werkshallen aber doch für so eine große Anzahl Autos ausgelegt.
0: Stichwort Krise in der Automobilindustrie. Ich meine, davon ist auch Daimler-Benz, Mercedes nicht verschont geblieben. Gerade vor kurzem kam die Meldung, dass eine Sonderzahlung für die Mitarbeiter erstmal verschoben wird. Und dann haben wir die Konkurrenz aus China, wo mittlerweile auch von der Technologie her die Autos so sind, dass wir sagen müssen, gerade bei den Elektroautos, da sind die weltweit konkurrenzfähig. Was heißt das für Mercedes-Benz? Wo sehen Sie die Marke gerade?
1: Gut, ich meine, sie befindet sich definitiv natürlich in einer, ja, positiv ausgedrückt Transformation, aber ich möchte jetzt nicht sagen, auch natürlich in einer herausfordernden Situation. Letztendlich ist natürlich klar, dass die Mercedes verfügt über eine sehr große Markenstärke. Auch sie strahlt natürlich immer noch die technologische Kompetenz aus und haben auch eine globale Kundenbasis. Allerdings reicht das, was man in der Vergangenheit hier aufgebaut hat, jetzt nicht mehr aus. Der Erfolg wird in Zukunft davon abhängen, wie schnell das Unternehmen bei Software, Digitalisierung und Elektromobilität auch Innovationen erfolgreich auf den Markt bringt. Und starke Marken bieten eben hier einen gewissen Vorsprung. Also sicher ist, ohne die Marke würde Mercedes heute noch viel, viel schlechter dastehen. Aber sie garantieren keinen dauerhaften Erfolg.
0: Sie haben gerade das Stichwort Transformation angesprochen, also irgendwie auch eine Anpassung an die neuen Zeiten. Und inzwischen versucht der Konzern ja auch diese Marke in anderen Bereichen zu etablieren, also zum Beispiel bei Immobilien, bei Luxuswohnungen. Was sollen wir denn davon halten?
1: Gut, ich meine, das sind natürlich Versuche. Das hat man auch in der Vergangenheit schon immer mal wieder versucht, dass auch Automobilmarken sich in anderen Segmenten, man nennt es auch Markenerweiterungen, vornehmen. Letztendlich muss man natürlich schauen, ob diese Markenerweiterung zur Markenidentität passt. Letztendlich Kunden kaufen dabei nicht nur ein Produkt, sondern eben auch einen Lebensstil. Das heißt, wenn Luxus, Design und Qualität und Exklusivität konsequent erlebbar sind, kann so eine Marke wie Mercedes auch außerhalb des Automobilmarktes erfolgreich sein. Voraussetzung ist allerdings, dass solche Markenerweiterungen auch eben die Kernmarke stärken und nicht gewisserweise verwässern, dass man am Schluss nicht mehr weiß, für was sie eigentlich stehen.
0: So sieht's Professor Florian Stahl. Er ist Professor für Marketing an der Universität in Mannheim. Wir haben gesprochen über 100 Jahre Mercedes-Benz.

0: Benz, denn vor genau 100 Jahren wurde die Daimler-Benz AG gegründet.
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0: Und da bleiben wir doch beim Thema Mobilität. Zumindest zu einem Großteil. Zugfahren bei großer Hitze ist inzwischen zu einem Abenteuer geworden. In den sozialen Medien gab es immer wieder Berichte in den vergangenen Tagen von Leuten, die im ICE gesessen haben mit einer defekten Klimaanlage, deren Zug gar nicht gekommen ist wegen der Hitze oder er war hoffnungslos überfüllt und die Fahrgäste haben auf dem Gang sitzen müssen. Wer dann mit dem Auto unterwegs war, wurde hier und da von Straßenschäden überrascht. Bei diesen extremen Temperaturen ist sogar auf der Autobahn der Beton aufgerissen an einigen Stellen. Jetzt liegen Autobahnen und die Bahn in der Zuständigkeit des Bundes. Unser Hauptstadtkorrespondent Frank Eichmann hat deswegen nachgefragt, was der Bund denn tun kann, damit es bei der nächsten Hitzeperiode nicht wieder genauso läuft.
2: Erklärt Bundeskanzler Merz das Hitzeproblem jetzt zur Chefsache, sodass zügig zusätzliche Milliarden fließen in die Klimaanpassung von Bahn und Schiene?
3: Chefsache ist ja noch keine Lösung für ein Problem.
2: Lehnt Regierungssprecher Stefan Cornelius die Idee ab?
3: Ja, man muss aufpassen bei solchen Maßnahmen, ob man da nicht Erwartungen weckt, die nicht erfüllt werden.
2: Dem stimmt der Eisenbahnexperte Christian Böttger von der Berliner HTW zu. Weil sich die Hitze gleichzeitig auf so viele Teile des Gesamtsystems Bahn ausgewirkt habe, dass es die schnelle Lösung gar nicht gäbe.
4: Also wir sehen, dass in Einzelfällen auch Stellwerke eben überhitzen können. Wir sehen, dass eben auch in ungünstigen Fällen auch die Oberleitung dann irgendwann mal durchhängt, weil sie sich zu stark erwärmt. Ein großes Thema, das immer wieder auftritt, sind Böschungsbrände. Die sind natürlich ganz schwer zu verhindern. Bis hin zum Thema Brände auf benachbarten Anlagen oder Wäldern. Dagegen können sich eben auch überhaupt nicht mehr schützen. Es ist nicht eben ein oder zwei Komponenten, wo man sagt, ich müsste einfach mal 100 Millionen dort investieren und dann wäre alles besser.
2: Denn die Hitze habe ein Unternehmen Bahn erwischt, das ohnehin in der tiefen Krise stecke. Auf 130 Milliarden Euro wird der Investitionsrückstau geschätzt. Aber wie wäre es, wenn angesichts des Klimawandels wenigstens alle Züge klimatisiert wären und in allen der gut 400 ICEs Klimaanlagen auch Rekordtemperaturen locker wegkühlen?
4: Das wäre technologisch natürlich möglich. Wir haben in Deutschland eben in einer Teil der Zugflotte eben keine Klimaanlagen. Darüber kann man sicherlich nachdenken. Bei den meisten neueren Zügen werden eben auch Klimaanlagen bestellt. Die Klimaanlagen sind eben auch ausgerichtet auf die bei uns typischen Wetterbedingungen und nicht auf die maximalen Hitzewellen. Das hat also durchaus auch einen ökonomischen Aspekt, weil sie eben eigentlich immer einen Optimalbereich für Klimaanlagen definieren müssen. Und der ist nun mal in Deutschland eben ein etwas niedrigerer als das, was wir jetzt am Wochenende hatten.
2: Zur Hitze auf den gut 13.000 Autobahnkilometern dieses Landes, sagt Dirk Brandenburger von der Autobahn GmbH.
5: Ja, es hat uns ziemlich getroffen. Die Hitzewelle hat dem Material der Autobahn sehr zugesetzt. Wir hatten im gesamten Bundesgebiet in bestimmten Teilbereichen schon erhebliche Schädigungen.
2: Schmelzendes Bitumen auf Asphaltabschnitten mit Spurrinnen und auf älteren, stark beanspruchten Betonplatten, die sogenannten Blow-ups, also Betonplatten, die sich ausdehnen, blockieren und dann schlagartig nach oben aufbrechen, das waren die Hauptprobleme. Gut 3 Dutzend Hitzeschäden werden nun abgearbeitet. Perspektivisch hilft nur, die Autobahnfahrbahnen dicker und mit hitzefesterem Material zu bauen.
0: Die Hitze der vergangenen Tage hat auch die Straßen und den Schienenverkehr in Mitleidenschaft gezogen. Über Reaktionen oder Nichtreaktionen aus der Politik war das unser Korrespondent Frank Eichmann. Es gibt so eine Phase im Leben, da passiert alles gleichzeitig. Karriere, Partnerschaft, Familie, eine Wohnung kaufen oder ein Haus bauen. Da wird die Familienplanung dann doch gerne nach hinten geschoben. Und es heißt gerne, eine Frau mit Kinderwunsch Anfang 30, die ist schon beinahe zu spät dran. Da tickt doch die biologische Uhr. Ob das jetzt so stimmt oder nicht, sei mal dahingestellt. Es gibt da allerdings eine Möglichkeit, diese Uhr quasi anzuhalten mit dem sogenannten Social Freezing. Englischer Begriff. Das soll heißen, dass einer Frau Eizellen entnommen werden. Die werden dann eingefroren und gelagert, um später diesen Kinderwunsch zu erfüllen mit Hilfe künstlicher Befruchtung. Ob diese Methode hält, was sie verspricht und wo die Risiken liegen, das zeigt unsere Reporterin Celine Schäfer an einem Beispiel.
6: Als Kim Nisto aus Bad Homburg gerade 30 geworden ist, fasst sie einen Entschluss.
7: Irgendwann fangen die Leute sich halt an zu stressen teilweise. Also besonders die Girls. Also da hast du vielleicht den falschen Partner. Die biologische Uhr macht dann plötzlich nicht mehr mit. Dann willst du Kinder, hast den richtigen Partner, hast den richtigen Job und dann kannst du plötzlich nicht mehr. Und ich wollte nie in die Situation kommen, dass ich ein Kind möchte und es nicht mehr bekommen kann. Und mir war klar, dass ich meine Eizellen einfrieren lassen möchte.
6: Immer mehr Frauen lassen wie Kim ihre

0: Eizellen einfrieren. 2020 entschieden sich in Hessen 116 Frauen dafür. 2024 waren es bereits 301. Im Schnitt sind sie zwischen 35 und 36 Jahre alt. Je früher die Eizellen entnommen werden, desto besser, sagt Jutta Bratengeier, Leiterin des Kinderwunschzentrums in Darmstadt.
1: Wir Frauen kriegen unseren gesamten Vorrat an Eizellen bereits als Embryo. Und das bedeutet, je älter wir werden, desto weniger Eizellen haben wir nur noch übrig. Und diese Eizellen sind mit uns älter geworden. Und deswegen ist es bei uns Frauen so, dass wir ab 35 zum einen schlechter schwanger werden, aber auch ein höheres Risiko haben auf Fehlbildung oder Fehlgeburten.
0: Die Eizellen werden ambulant unter Narkose entnommen. Danach werden sie bei minus 196 Grad in runden Metallbehältern gelagert. Tiefgefroren in flüssigem Stickstoff. Wird der Kinderwunsch später konkret, werden sie im Labor befruchtet und als Embryo in die Gebärmutter eingesetzt.
1: Die Assoziation des Einfrierens, die haben tatsächlich viele im Sinn von, entspricht das vielleicht der Pizza im Tiefkühlfach? Nee, so ist es nicht. Keine Sorge, die Eizellen können auch nicht schlecht werden. Und da gibt es jetzt wirklich auch keine Alterungsvorgänge mehr. Definitiv, das sollte man ganz klar sagen, ist ein Social Freezing nie eine Garantie darauf, dass man ein Kind später in Händen hält.
0: Denn für einen gesunden Embryo sind auch die Spermien entscheidend. Die meisten Frauen sieht Bratengeier nach dem Eingriff nicht wieder. Manche werden auf natürlichem Weg schwanger, andere entscheiden sich gegen Kinder. Social Freezing bringt vor allem eines: Zeit. Findet auch Germany's Next Topmodel-Gewinnerin Kim.
2: Ich freue mich manchmal einfach, dass ich es gemacht habe. Und damit war das Thema auch erstmal so ein bisschen aus dem Kopf. Gestern kam die Rechnung fürs Einlagern, weil die kommt alle halbe Jahr. Da habe ich dann wieder dran gedacht und dachte mir, ach ja, wie geht's meinen Eizellen?
0: Behandlung und OP können zwischen 2.000 und 4.000 Euro kosten. Die anschließende Lagerung zwischen 200 und 500 Euro im Jahr. Kritik daran kommt von Thomas Lemke, Sozialwissenschaftler an der Goethe-Universität in Frankfurt.
3: Der eine Aspekt ist sicherlich die Frage, wer kann sich das leisten, weil diese Form der Behandlung kostet eben mehrere tausend Euro. Und es verschiebt eigentlich allgemeine gesellschaftliche Problemlagen, nämlich etwa die Vereinbarkeit von Kinderwunsch oder Kindererziehung und beruflichen Perspektiven auf eine individuelle Frage, die dann individuell zu managen ist.
0: Außerdem baue es wieder Druck für Frauen auf, sich zu der Option zu verhalten. Kim weiß um ihr Privileg und wünscht sich,
2: dass sowas zugänglicher ist für Frauen von in jeder Gesellschaftsschicht und mit jedem Kontostand. Soll ja kein Privileg sein, dass man sich im Kinderwunsch absichert.
4: Sagt diese junge Frau, die sich für das sogenannte Social Freezing entschieden hat. Dabei werden die Eizellen einer Frau eingefroren für eine künstliche Befruchtung, irgendwann später, wenn es im Leben passt und wenn auch der Partner passt. Jetzt haben wir es gleich, 16.28 Uhr.
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4: Das ist schon ungewohnt. Deutschland steht heute Abend im 16. Finale der Fußball-WM. Normalerweise ist ja nach der Gruppenphase gleich das Achtelfinale dran, aber bei dieser WM ist halt einiges anders, weil da so viele Mannschaften dabei sind. Der Gegner im ersten Spiel der Deutschen in der K.O.-Runde heißt jedenfalls Paraguay, heute Abend ab 22.30 Uhr. Es geht um Ausscheiden oder Drinbleiben. Das war dem Bundestrainer bei der Abschlusspressekonferenz vor diesem Spiel auch anzumerken. Wie hätte das Olli Kahn mal gesagt früher? Da hast du Druck. Unsere Sportreporterin Anne van Eickels war bei der Pressekonferenz in Boston dabei.
6: Unter Druck, so sagt man, zeigt sich der wahre Charakter. Nun können und dürfen über den wahren Charakter von Julian Nagelsmann nur seine engsten Vertrauten, Freunde und Familie urteilen. Die Öffentlichkeit kennt nicht den Menschen Julian, sondern nur den Bundestrainer Nagelsmann. Und der Job des Fußballtrainers der Nation ist so öffentlich wie kaum ein zweiter in diesem Land. Jeder will mitreden und weiß es natürlich besser.
7: Wir freuen uns, wenn alle Fans uns unterstützen. Wir freuen uns auch, wenn die Experten, die Kritiker nach dem Spiel sagen, es war gut. Aber ich habe nicht das Gefühl, dass ich irgendeine Beweispflicht habe gegenüber anderen als Bundestrainer.
6: Die Kritik der vergangenen Tage wirkt offenbar nach bei Julian Nagelsmann. Bockig, pampig, dünnhäutig, unsouverän. Die Fußballexperten hatten schnell ein paar negative Attribute parat, nachdem Julian Nagelsmann die Mentalitätsfrage nach dem 1:2 gegen Ecuador mit einem lapidaren Quatsch weggewischt hatte. Sein väterlicher Freund Rudi Völler musste ran und besänftigen vor dem wichtigen 16. Finale gegen Paraguay.
8: Ich sitze ja auch nicht hier nur jetzt bei meinem den Julian in Schutz zu nehmen.
6: Nur ein souveräner Sieg kann wohl die angespannte Stimmung der Kritiker wieder aufpolieren und der Mannschaft mögliche Selbstzweifel nehmen. Nathaniel Brown sieht sich daher auch in der Pflicht, mit Einschränkungen.
9: Also Kritik gehört dazu, aber ich glaube, die Fans sollen nicht zu unfair manchmal zu uns sein. Und ja, natürlich nehmen wir das wahr, nehmen uns das zu Herzen. Und ja, werden daran arbeiten.
6: Vor dem 16. Finale gegen Paraguay hat sich die ohnehin schon hohe Erwartungshaltung an das Team und den Bundestrainer noch mal weiter nach oben geschraubt. Es gibt nur schwarz oder weiß, ausscheiden oder weiterkommen.
7: Ja, was macht es mit mir persönlich? Das glaube ich, wie bei jedem Menschen. Die Frage können Sie sich selbst beantworten. Und dann, glaube ich, ist dazu alles gesagt.
6: Vielleicht lassen genau diese Sätze den Privatmenschen Julian etwas durchscheinen. Er wirkt verletzlich, obwohl er sportlich bei dieser WM bisher alles erreicht hat, was er wollte und sollte. Die Mannschaft steht zum ersten Mal seit 2014 wieder in einem WM-K.O.-Spiel. Der Bundestrainer Nagelsmann hat jedenfalls
7: nicht das Gefühl, dass ich irgendeine Beweispflicht irgendwem gegenüber habe, außer den Spielern, dass ich an der Seitenlinie auch emotional mitgehe, was ich von meinen Spielern verlange und dass ich versuche, ihnen so gut es geht zu helfen während dem Spiel. Und natürlich in der Vorbereitung aufs Spiel.
6: Unter Druck. Dann, wenn sich der wahre Charakter zeigt, so sagt man.
4: Ein Bericht von Anne van Eickels. Das Spiel Deutschland gegen Paraguay gibt es natürlich heute Abend auch live hier bei uns ab 22.30 Uhr. Und jawohl, diese krumme Uhrzeit stimmt.
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10: 16.31 Uhr. 5 Tote nach Schüssen in Jugendhilfeeinrichtungen in Niedersachsen. Bund sieht bei Hitzeschutz Länder in der Pflicht. Sexuelle Übergriffe in Freibädern in Hessen. Das Wetter zunehmend sonnig bis 30 Grad. Mein Name ist Claudia Meichelbeck. Nach Schüssen in Stade in Niedersachsen sind noch viele Fragen offen. Ermittler und Einsatzkräfte sind in der Innenstadt im Großeinsatz. Die Polizei spricht bisher von 5 Todesopfern. ARD-Reporter Albrecht Breitschuh.
11: Bei den 5 bisher bestätigten Todesopfern handelt es sich ausschließlich um Erwachsene, so die Polizei. Neben den Toten gibt es weitere Personen mit Schussverletzungen. Die Schüsse wurden heute gegen 13.45 Uhr gemeldet. Tatort war eine Jugendeinrichtung in der Dankerstraße. Die Polizei hat bisher 2 Tatverdächtige festgenommen, darunter auch den mutmaßlichen Schützen. Ob es weitere Täter gibt, ist bisher ebenso unklar wie der Tathergang.
10: Politiker und Verbände diskutieren darüber, wie ein besserer Hitzeschutz in Krankenhäusern und Pflegeheimen finanziert werden kann. Bundesumweltminister Schneider hat gesagt, dass er vor allem Länder und Kommunen in der Pflicht sieht. Die Länder hätten im Rahmen des Sofortprogramms vom Bund 100 Milliarden Euro zur Verfügung gestellt bekommen. Es stehe ihnen vollkommen frei, die Mittel auch dafür zu verwenden. Die Grünen hatten vorher die Regierung aufgefordert, öffentliche Einrichtungen wie Krankenhäuser und Pflegeheime mit Klimaanlagen auszustatten. Nach den schweren Erdbeben unterstützt die Bundesregierung Venezuela weiter mit Rettungsteams und Material. Den Transport übernimmt die Bundeswehr. Die Luftwaffe hat auf der Insel Aruba einen vorübergehenden Stützpunkt eingerichtet. 2 Spezialteams aus Deutschland sind schon in Venezuela und suchen dort nach Verschütteten. Aus Berlin ARD-Korrespondent Tim Aßmann.
12: Jede Minute zähle, erklärte ein Sprecher des Auswärtigen Amtes. Die Hilfe aus Deutschland könne den entscheidenden Unterschied machen. Ein medizinisches Unterstützungsteam der Johanniter-Unfallhilfe bereitet sich auf den Einsatz in Venezuela vor und soll dort dabei helfen, medizinische Basisversorgung für Verletzte bereitzustellen. Die deutsche Unterstützung wird mit internationalen Partnern abgestimmt, um schnell, gezielt und koordiniert helfen zu können.
10: Die Polizei meldet mehrere sexuelle Übergriffe in hessischen Freibädern am Wochenende. In Griesheim wurde eine 20-jährige Frau begrapscht. Danach waren 2 Männer noch mit dem Schwimmbadpersonal aneinander geraten. Ein Bademeister und ein Security-Mitarbeiter wurden verletzt. In Hofheim wurde ein Mann festgenommen, der 2 13-jährige Mädchen angefasst haben soll. In Frankfurt meldete sich eine 17-jährige beim Bademeister, weil sie von einem anderen Jugendlichen begrapscht wurde. Radprofi John Degenkolb aus Oberursel im Hochtaunuskreis tritt auch in diesem Jahr bei der Tour de France an. Er wurde von seinem niederländischen Team nominiert. HR-Sportreporter Matthias Merget.
8: Damit geht Dege, wie ihn seine Freunde und Fans nennen, in seine 11. Tour de France. Mit seiner großen Erfahrung soll er dem Team helfen und in der Sprintvorbereitung eine zentrale Rolle spielen. Seinen größten Erfolg beim wichtigsten Radrennen der Welt feierte Degenkolb 2018, als er die spektakuläre Kopfsteinpflaster-Etappe nach Roubaix gewinnen konnte. Los geht die Rundfahrt am kommenden Samstag in Barcelona.
10: Das waren die Nachrichten. Das Wetter: bis heute Abend bleibt es meistens trocken mit häufig Sonnenschein bei 23 bis 30 Grad. In der kommenden Nacht

0: soll es nicht regnen. Die Luft kühlt dann ab auf 19 bis 14 Grad. Morgen beginnt der Tag oft sonnig. Nachmittags und abends kann es dann einzelne Schauer und teils kräftige Gewitter geben bei maximal 26 bis 32 Grad. Es ist 16.35 Uhr.
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0: Vorsicht auf der A3 Würzburg Richtung Frankfurt in Höhe Helmstadt. Ein Unfall mit einem LKW. Da liegen Gegenstände auf der Fahrbahn. Achtung auf der A3 Köln Richtung Würzburg. Zwischen Frankfurter Kreuz und Frankfurt Süd liegt eine Harke auf dem rechten Fahrstreifen. Obacht auf der A49 Kassel Richtung Gießen. Zwischen Gudensberg und Fritzlar liegen Fahrzeugteile auf dem linken Fahrstreifen. A3 Frankfurt Richtung Würzburg. Zwischen Frankfurt Süd und Obertshausen streckenweise stockender Verkehr. A7 Fulda Richtung Würzburg. Zwischen Fulda, Dreieck und Bad Brückenau-Volkers. 4 Kilometer Stau ab Raststätte Utrichshausen. A6 43 Mainz Richtung Wiesbaden. Zwischen Mainz-Mombach und Wiesbaden-Dotzheim. 3 Kilometer stockender Verkehr. Und A6 43 Wiesbaden Richtung Mainz. Zwischen Schiersteiner Kreuz und Dreieck Mainz. Streckenweise stockender Verkehr. Dadurch auch 2 Kilometer stockender Verkehr auf der A6. Zwischen Wiesbaden-Biebrich und dem Schiersteiner Kreuz.
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2: Willkommen bei uns. Schön, dass Sie dabei sind an diesem Montagnachmittag, an dem wir eben auch nach Niedersachsen schauen müssen. Genauer gesagt nach Stade, unweit von Hamburg. Da sind heute Mittag Schüsse gefallen. War gerade auch ganz vorne bei uns in den Nachrichten. Es gab Tote und Verletzte. Die Lage ist im Moment noch unübersichtlich tatsächlich. Die Ermittler haben aber inzwischen 2 Verdächtige festnehmen können. Darunter ist wohl auch der mutmaßliche Schütze. Raphael Hein ist Reporter bei Tagesschau 24. Er ist direkt vor Ort und zwar in der Nähe einer Jugendhilfeeinrichtung, wo sich das Ganze wohl abgespielt hat. Und er kann uns sagen, was denn bislang bekannt geworden ist.
3: Heute um kurz nach 12, heute Mittag, ist ein Notruf eingegangen bei der Polizei und es wurden Schüsse gemeldet aus der Jugendhilfeeinrichtung. 5 Tote sind leider das Resultat davon und es gibt auch laut Polizei noch weitere Verletzte. Zu der Anzahl der Verletzten wollte sich die Polizei bisher allerdings nicht äußern. Auch die Hintergründe der Tat sind bislang noch völlig unklar. Eine Gefahr für die Anwohnenden hat demnach aber nicht bestanden.
2: Das Ganze ist also in der 50.000 Einwohnerstadt Stade passiert im nördlichen Niedersachsen. Und die Gegend, in der diese Tat mutmaßlich passiert ist heute, das ist normalerweise eine eher beschauliche Gegend, sagt unser Reporter.
3: Also das ist hier ein Wohngebiet, in dem ich mich befinde, das eigentlich relativ ruhig ist. Viele Einfamilienhäuser und es ist eigentlich relativ ruhig, abgesehen von den Polizeihubschraubern, die man hier ab und zu mal hört. Und natürlich hier von dem Presseaufgebot und der Polizei und allem weiteren. Ansonsten ist es eben eine Jugendhilfeeinrichtung, in der sich wohl Mutter-Kind-Wohnungen befinden. Und ja, viel weitere Informationen haben wir aktuell zu der Lage allerdings nicht.
2: Soweit Tagesschau 24, Reporter Raphael Hein. 5 Tote in Niedersachsen bei Schüssen in Stade. Das Ganze soll sich in der Nähe einer Jugendhilfeeinrichtung oder dort drin abgespielt haben. Das Ganze wird ja im Moment noch ermittelt und vieles ist noch unklar. Die Polizei konnte 2 Tatverdächtige festnehmen, darunter wohl auch der mutmaßliche Schütze.
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2: 16.38 Uhr haben wir's. Montagmorgen, das Büro ist noch einigermaßen kühl. Trotzdem haben alle eine Matschbirne und draußen knallt schon wieder die Sonne auf den feuchten Boden. Willkommen im Juni 2026. Immerhin ist es ja ein bisschen kühler geworden heute. Eine Wohltat nach dieser extremen Hitze und zwar für alle, die darunter gelitten haben. Erleichterung bringt das kühlere Wetter jetzt vor allem denjenigen, die draußen arbeiten müssen. Die können ja nicht einfach unter die Dusche hüpfen zwischendurch. Die haben diese Temperaturen auch voll abbekommen. Unsere Hessen-Reporterin Anna Vogel zeigt das an einem Beispiel. Die war an einem echten Hotspot.
4: Der frische Asphalt dampft in Zell im Odenwald. Eine Walze drückt den schwarzen Belag fest. Kaum fährt sie weiter, bilden sich an der Oberfläche kleine Wasserbläschen. Es sieht ein bisschen so aus, als würde der Asphalt brutzeln. Bei 38 Grad kämpfen auch die hitzeerprobten Straßenbauer, sagt Bauarbeiter Czerny.
5: Also der Asphalt wird geliefert zwischen 160 und 180 Grad beim Einbau, circa. Jetzt haben wir eine Außengradtemperatur dazu von über 30 Grad mittlerweile. Also es ist schon ganz schön anstrengend für die Leute, die den Asphalt einbauen, in dem Bereich zu arbeiten.
4: Straßenbauer Daniel Sperlich schützt sich mit einem großen Strohhut und einer Sonnenbrille.

0: Auch ihm macht der Job an solchen Tagen besonders zu schaffen.
1: Wir haben es mal gemessen. Wir hatten zwischen 60 und 70 Grad neben dem Fertiger. Auf dem Fertiger noch heißer, der Fahrer. Schon öfters gesehen, dass die Leute umkippen. Ja.
0: Gefährlich beim Arbeiten auf der Straße. Noch gefährlicher wäre das auf dem Dach. Deshalb gilt auch bei Dachdeckern in Gernsheim genau auf den eigenen Körper achten, sagt Dachdecker Daniel Strahl.
2: Aber so langsam merken wir, dass es jede Minute immer heißer wird und es schon ein bisschen drückt. Ne? Dann geben wir mal öfters ein bisschen was trinken. Da sind die Pausen dann doch mal öfters notwendig.
0: Auch auf dem Dach wird bei den Temperaturen immer entscheidender, welches Material überhaupt noch in Frage kommt. Schwarze Dachziegel oder Flachdächer mit Bitumen sind bei Temperaturen jenseits der 35 Grad deshalb einfach nicht mehr machbar, sagt Dachdeckermeister Falk Henker. Er hat gerade einen glasierten roten Ziegel in der Hand und auch der hat es in sich.
3: Die Dachziegel erhitzen sich, sobald die auf dem Dach liegen und der Sonne ausgeliefert sind. Bis auf 50 Grad haben wir jetzt gerade gemessen. Die Thermometer zeigen nicht mehr an. Metallarbeiten gehen gar nicht mehr um die Zeit jetzt, weil es einfach zu heiß ist.
0: Die Dachdecker helfen sich mit viel Trinken, bis zu 5 Liter Wasser am Tag. Sie stellen sich ab und an unter den Gartenschlauch und machen früher Schluss am Mittag. Doch trotz allem ist für Dachdeckermeister Falk Henker klar, es muss eben weitergehen auf der Baustelle. Und würde er nicht arbeiten, gäbe es kein Geld, auch keine Ausgleichszahlung wie im Winter, glaubt er.
3: Wir haben ja das Schlechtwetter für die kalte Jahreszeit im Winter oder auch wenn mal Dauerregen ist, für die Hitze. Ich glaube, es soll was geben. Im Moment gibt es, glaube ich, noch nichts. Kein Hitze, Schlechtwetter. Auch jetzt, wenn wir nur 6 Stunden am Tag arbeiten, durch das Wetter halt, die 2 Stunden, die müssen wir irgendwo aufholen wieder.
0: Über eine gesetzliche Absicherung wird bereits nachgedacht. Die Gewerkschaft IGBAU hat etwa ein Klimakurzarbeitergeld gefordert, das auch bei Hitze greift. Die Idee dahinter, dass die Agentur für Arbeit den Lohn ausgleicht, wenn Arbeit wegen Hitze unterbrochen wird. Doch noch gibt es das nicht. Deshalb bedeuten die kühleren Tage ab heute für die Dachdecker einerseits eine Erleichterung. Andererseits heißt es jetzt aufholen. Nämlich die Arbeit, die zuletzt aufgrund der Hitze einfach nicht möglich war.
4: Anna Vogel hat für uns zurückgeschaut auf diese Hitzewelle und auch darauf, was das für die Menschen bedeutet, die wegen ihres Berufs nicht so einfach der Sonne entkommen können. So, die ganz große Hitze ist ja jetzt erstmal vorbei, aber das war schon heftig in den vergangenen Tagen. Wer einen Badesee oder ein Freibad in der Nähe hatte, der konnte durchatmen. In der Dachwohnung, im Pflegeheim oder im Krankenhaus ohne Klimaanlage war das aber kaum auszuhalten. Und es ist auch gefährlich für die Leute, die sowieso geschwächt sind, die der Hitze auch nicht aus dem Weg gehen können. Vom Spitzenpersonal der Bundesregierung haben wir in diesen heißen Tagen kaum was gehört, und zwar vom Bundeskanzler bis zum Bundesumweltminister. So kann das nicht weitergehen, meint unser Hauptstadtkorrespondent Georg Schwarte.
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6: Hitze tötet. Sie ist eine Naturkatastrophe und längst kein toller Sommer mehr. Aber sie ist eine Katastrophe mit dem Unterschied, dass bei Hochwasser jeder Politiker seine Gummistiefel rauskramt und betroffen in Kameras und Mikrofone spricht. Bei Hitze aber der angeblich wieder ins seriöse Fach gewechselte Markus Söder ein Bild von sich im Freibad postet und sagt, bei Hitze hilft Schwimmen gehen. Ernsthaft? Hitzetote sieht keiner. Die alten Menschen, die an Kreislaufversagen sterben, vertrocknen, weil das Durstempfinden schwindet und nur die Hitze bleibt und der Nachbar nicht klingelt. Vielleicht müssten die Hitzetoten vor Rathäusern und Staatskanzleien aufgebahrt werden, um klarzumachen, es geht hier nicht um wilde Klimahysterie der Systempresse. Das sind übrigens angeblich wir und so ist das gerade wieder im Internet zu lesen. Hitze tötet. Die Durchschnittstemperatur in Deutschland ist gestiegen. Die Zahl der Hitzetage steigt Jahr um Jahr. Hitzerekorde, vorgetragen im Stil von Wer bietet mehr, sollten uns nicht länger staunen, sondern handeln lassen. Warum verbringt eine Salatgurke im Supermarkt Tage wie die letzten bestens klimatisiert? Herzpatienten oder Demenzkranke aber müssen in der Geriatrie auf kalte Waschlappen setzen. Warum sitzen Schülerinnen und Schüler im Keller ihrer nicht klimatisierten Schule? Man müsste, man sollte, man könnte, alles x-fach gesagt. Klimaanpassung, kein Modewort, steht übrigens auch im Koalitionsvertrag. Da wollen sie Klimaanpassung als Gemeinschaftsaufgabe von Bund und Ländern prüfen. Dann prüft mal schön. Niemand übrigens macht Bundesumweltminister Schneider für die Hitze verantwortlich. Aber seine Reaktion darauf, die macht wütend. Alles Ländersache? Kommunen müssten handeln, die haben schließlich 100 Milliarden vom Sondervermögen bekommen, der Bund fein raus? Im Gegenteil. Das laute Schweigen der Bundespolitik beim Kanzler angefangen ist mehr als nur ein klitzekleines Empathieproblem. Und dass eine Deutsche Bahn, die ihre Kunden anfleht, nicht mehr Bahn zu fahren, ein Demokratieproblem werden könnte, sagt sogar der Bundesverkehrsminister. Autobahnen, die aufplatzen, Straßenbahnen, die flüssiger Asphalt stoppt, Altenheime, die evakuiert werden, was braucht es noch? Ist das nur Wetter oder schon Klimawandel? Die Frage ist lange beantwortet und trotzdem meiden jetzt alle das Wort Klimaschutz. Das Wort scheint verbrannt, wie demnächst wieder die Wälder. Und der CDU-Wirtschaftsflügel? Der bringt es tatsächlich fertig, mitten in der größten Hitzewelle zu fordern, die Klimaschutzziele zu verschieben, um die Wirtschaft nicht zu belasten. Das muss man sich erst einmal leisten können. Wir alle sollten es uns nicht leisten. Klimaschutz rettet langfristig Menschenleben. Klimaanpassung rettet sie jetzt. Und ja, Hitze kostet und Hitze tötet.
4: Die Meinung unseres Hauptstadtkorrespondenten Georg Schwarte.
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4: Gleich haben wir es 16.46 Uhr. Es gab Autos, die sind gefühlt nach ein paar Kilometern schon halb auseinandergefallen. Und dann gab es Mercedes-Benz. Diese Marke hat nicht nur für Luxus auf vier Rädern gestanden, sondern auch für Langlebigkeit. Legendär die Geschichten aus fernen Ländern von alten Dieseltaxis von Mercedes, die einfach nicht kaputt gehen wollen. Die Marke selbst ist auch nicht kaputt zu kriegen, trotz aller Schwierigkeiten in der Autoindustrie. Heute vor genau 100 Jahren ist die damalige Daimler-Benz AG gegründet worden. Wie laut oder leise da an der deutschen Börse in Frankfurt gefeiert wurde, das weiß unser Reporter Stefan Wolf.
7: Wenn Börsenunternehmen feiern, dann lassen sie es krachen. Sektkorken knallen, Reden werden geschwungen und die Börsenglocke läutet fast ohne Unterlass. 100 Jahre Mercedes an der Börse klang heute so auf dem Parkett. Was kein Wunder ist, denn den deutschen Herstellern ist die Partylaune gründlich vergangen. Seit etwa 10 Jahren, seit dem Dieselskandal, steckt die Branche in der Krise. Hinzu kommt der große Umbau weg vom Verbrenner hin zur E-Mobilität. Das stellt die erfolgsverwöhnten Deutschen vor ein Dilemma.
8: Wenn ich so erfolgreich bei Verbrennern war, dann sehe ich keinen Grund, aktiv in eine neue Technologie hineinzuschlüpfen und da vorne wegzugehen, weil ich ja so sehr viel zu verlieren habe,
7: sagt der freie Autoexperte Jürgen Pieper. Auf einmal müssen die Deutschen das machen, was alle machen, also auch Koreaner und vor allem chinesische Hersteller. Die hohe Ingenieurskunst, für die Mercedes, BMW und Volkswagen bekannt und geachtet waren, zählt da nicht mehr so viel. Was da fehlt, ist eine eindeutige Strategie. So wollte Mercedes vor ein paar Jahren den radikalen Umbau und trat jetzt wieder auf die Bremse. Die Folge, und nicht nur in Stuttgart, sind radikale Sparmaßnahmen, Massenentlassungen. Und an der Börse Jürgen Pieper.
8: Dieser Zickzackkurs hat, glaube ich, gerade die Investoren noch sehr verunsichert.
7: Autoaktien sind ins Abseits geraten. Die Papiere von Mercedes-Benz fielen heute auf den tiefsten Stand seit 6 Jahren. Das Jubiläum steht unter keinem guten Stern.
4: 100 Jahre Daimler-Benz AG. An der Börse war das heute kein Grund für eine wilde Party, sagt unser Börsenreporter Stefan Wolf.
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4: Gleich haben wir es 16.49 Uhr. Leute, die 2 Kinder haben, sagen gerne, so, damit haben wir auch unseren Beitrag zur Rente geleistet. Das ist dann nicht so ganz ernst gemeint, aber es steckt schon ein Fünkchen Wahrheit drin. Das Problem ist ja, dass immer weniger junge und arbeitsfähige Menschen, immer mehr ältere Leute finanzieren müssen über die Rentenbeiträge. Das ist ja auch die Idee bei diesem sogenannten Umlagesystem hier in Deutschland. Bei dem wird es auch erstmal bleiben, Reform hin oder her. Insgesamt würde es nur helfen, wenn wir langfristig wieder mehr Kinder bekämen in Deutschland. Denn beides gehört zusammen. Wo es da klemmt, darüber habe ich vorhin mit Professor Martin Bujard gesprochen. Er forscht zu Geburtenrate und Familie am Bundesinstitut für Bevölkerungsforschung in Wiesbaden. Herr Professor Bujard, wie sieht's denn gerade aus mit der Geburtenrate hierzulande? Also wie hoch oder niedrig ist die denn aktuell?
9: Gegenwärtig ist die Geburtenrate bei etwa 1,3 Kindern pro Frau. Und man bräuchte etwas über 2 Kinder pro Frau, um letztlich die Generation zu ersetzen. Das heißt, gegenwärtig fehlt uns ein Drittel der Generation, die nicht ersetzt wird durch Kinder.
4: Also wir schrumpfen.
9: Ja, die nächste Generation schrumpft. Und ob wir schrumpfen, hängt natürlich auch sehr stark von Zuwanderung ab. Entscheidend ist aber, dass die Altersstruktur sich verschiebt. Das heißt, wir laufen immer mehr in eine Entwicklung rein, dass wir immer mehr ältere Menschen haben. Mhm. Und immer weniger Jüngere. Und Sie sehen jetzt, auf dem Arbeitsmarkt gehen jedes Jahr 300.000 mehr Menschen. All das bringt heraus, als junge Menschen nachkommen. Und das jedes Jahr. Und wenn wir jetzt eine Geburtenrate wieder von 1,3 haben, das war ja lange in dem Bereich, dann ist er wieder angestiegen. Mhm. Dann haben wir in 20 Jahren diese Probleme noch mehr verstärkt. Und das hat natürlich gravierende Auswirkungen auf die Sozialsysteme, auf die Rente, aber auch auf den Staatshaushalt.
4: Ja, was heißt das für die Rente konkret?
9: Ja, das heißt für die Rente konkret, dass wir, wenn wir jetzt niedrige Geburtenraten haben, dann haben wir in 20 Jahren und weiter eine kleinere Generation, die auf den Arbeitsmarkt kommt und die letztlich was erwirtschaftet, wovon dann die ältere Generation auch leben möchte. Und je mehr Kinder einfach geboren werden, je gleichmäßig die Altersstruktur ist, es geht gar nicht um Schrumpfen, wie viele Millionen Menschen in Deutschland leben. Es geht darum, wie ist das Verhältnis der Jungen zu den Alten. Und dieses Verhältnis ist schief, das heißt, die Alterspyramide steht auf dem Kopf. Mhm. Also sie ist schmal bei den jungen Menschen und sie ist sehr breit bei den jetzt Babyboomern, die jetzt sind. Dieses Verhältnis verstärkt sich durch diese jetzt im Moment sehr niedrige Geburtenrate. Insofern sage ich immer, ein ganz zentraler Aspekt der präventiven Rentenpolitik ist eine gute Familienpolitik.
4: Da würde ich gerne einhaken, weil und da kommen wir auch gleich zu diesem Interview, das ich vorhin aufgenommen habe. Aber zunächst haben wir eine wichtige Warnmeldung aus dem hr-Info-Verkehrszentrum um 16:51 Uhr. Bitte Vorsicht auf der A648 Eschborn-Frankfurt zwischen Frankfurt-Rebstock und Katharinenkreisel. Da sind Kinder auf der Fahrbahn. Achtung auf der A648 Eschborn-Frankfurt. Kinder auf der Fahrbahn zwischen Frankfurt-Rebstock und Katharinenkreisel. Und jetzt geht's weiter mit dem Interview, das ich vorhin mit Professor Martin Büjar geführt habe. Das ist ja so der Kern auch des Themas, auf das wir heute schauen. Was müsste denn gemacht werden, damit in Deutschland wieder mehr Kinder zur Welt kommen?
9: Ja, die gute Nachricht mal zu Beginn. Die Kinderwünsche liegen bei 1,8 im Durchschnitt und als ideal werden sogar 2,2 Kinder gesehen, wenn man jetzt junge Menschen befragt. Das heißt, Kinder zu haben ist in. Die meisten wünschen sich 2 Kinder. Viele wünschen sich aber auch 3 Kinder. Also
4: es kommt dann nur nicht zum Vollzug, sag ich mal.
9: Es wird nicht umgesetzt, weil zum einen sind die Umstände, im Moment sind viele Menschen auch in ganz Europa durch diese verschiedenen Krisen sehr verunsichert und schieben den Kinderwunsch auf. Und insofern muss man mehr Mut auch dazu machen, Kinderwünsche auch umzusetzen, Familien zu gründen. Denn immer mehr aufgeschoben ist irgendwann aufgehoben, weil es irgendwann auch biologisch zu spät wird.
4: Stichwort biologische Uhr, die da tickt, das wird ja immer so gesagt. Wir haben heute auch als Beispiel bei uns im Programm das sogenannte Social Freezing. Das heißt, dass Frauen ihre Eizellen in jüngeren Jahren sich entnehmen lassen, die dann eingefroren werden, um sie später wieder einzusetzen und dann eben Kinder zu bekommen. Hilft das denn langfristig der Geburtenrate?
9: Das ist ein ganz schwieriges Thema. Also individuell kann das eine große Hilfe sein, aber diese werden oft ja gar nicht genutzt. Im Einzelfall kann es tatsächlich helfen. Es kann aber auch dazu führen, dass Paare, anstatt einfach den Kinderwunsch umzusetzen mit 30 Jahren, immer weiter aufschieben und sagen, na, ich habe das ja eingefroren, irgendwann passt es halt auch nicht mehr in die Lebenssituation rein. Also es ist ein zweischneidiges Schwert. Mhm. Viel wichtiger ist, dass die Vereinbarkeit von Beruf und Familie erleichtert wird. Das heißt, dass wenn Paare sich für Kinder entscheiden, dass sie sich einfach auch in der Gesellschaft darauf verlassen können, hey, das funktioniert. Dass die Frauen keine Angst haben müssen, dass sie beruflich einen großen Preis zahlen, weil sie ewig lang in einer Teilzeitfalle sind. Dass die Väter auch wissen, okay, sie fühlen sich ein Stück weit immer noch als Ernährer, aber dass sie trotzdem auch die Arbeitszeit, wenn die Kinder klein sind, gerade in der Rush des Lebens, auch etwas reduzieren können. Dass da der Arbeitsmarkt einfach viel mehr Rücksicht nimmt auf Familien.
4: Da sind wir, glaube ich, auch schon beim Stichwort Politik fast. Denn Skandinavien galt da immer als vorbildlich, dass eben auch die Bedingungen rundherum so sind, damit die Leute sagen können, okay, ich habe auch das Vertrauen, Kinder zu bekommen, weil es eine flächendeckende Betreuung gibt, kostenlose Kita-Plätze und so weiter. Also ist das nicht auch eine Aufforderung an die Politik, die Rahmenbedingungen zu verbessern?
9: Definitiv. Also wenn man sieht, die Kinderwünsche sind hoch und sieht, wie niedrig die Geburtenrate ist. Zum einen geht es darum, dass man jungen Menschen hilft, ihre zentralen Lebensziele zu erfüllen. Und zum anderen, jeder Mensch, der keine Kinder hat oder schon älter ist, den das nicht betrifft, betrifft es doch, weil es letztlich für die Sozialsysteme ein Riesenvorteil ist. Von den Skandinaviern haben wir tatsächlich vor 20 Jahren schon gelernt. Also der Ausbau der Kinderbetreuung, das Elterngeld, das war sehr auch an nordischem Modell orientiert. Es war sehr erfolgreich. Die Geburtenrate ist damals von lange Zeit 1,3.

0: auf knapp 1,6 gestiegen. Das waren über 100.000 Geburten mehr pro Jahr. Jetzt ist sie wieder gesunken in ganz Europa wegen den multiplen Krisen. Das heißt, eine gute Kinderbetreuung ist das eine. Da muss es auf jeden Fall, war das der Gamechanger und es muss beibehalten werden. Das andere ist aber Thema Wohnraum, Thema wirtschaftliche Sicherheit und das Thema, dass es ist einfach wahnsinnig hektisch, der Arbeitsmarkt, die Anforderungen an Mütter und Väter, die beruflich oft ja noch gar nicht so stark angekommen sind und noch nicht so viel Geld verdient haben, wenn es eigentlich ideal wäre, vom Alter biologisch Kinder zu kriegen.
1: Die Einschätzung von Professor Martin Bujar vom Bundesinstitut für Bevölkerungsforschung in Wiesbaden. Wir haben darüber gesprochen, warum in Deutschland relativ wenig Kinder zur Welt kommen und was das heißt, zum Beispiel für die Rentenkasse. 5 Minuten vor 5 haben wir's.
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1: Die FIFA, der Weltfußballverband, wird gerne kritisch gesehen, häufig auch zu Recht, etwa wegen dieser obligatorischen Trinkpause, auch bei nur 22 Grad im Stadion. Eine Entscheidung der FIFA dürfte den meisten Fans aber gefallen. Denn wie schon bei der vergangenen WM in Katar vor 4 Jahren, hat auch bei dieser WM in Nordamerika jede Mannschaft ihre eigene Hymne, wenn ein Tor fällt. So kommt es, dass bei einem Tor für Deutschland Peter Schilling aus den Boxen schallt mit seinem Major Tom. Unser Reporter Philipp Weiskirch hat mal ganz tief in die Plattenkiste oder MP3-Kiste gegriffen und serviert uns seine internationalen Lieblings-WM-Hits. Bitte anschnallen.
3: Freed from Desire von der italienischen Sängerin Gala. Hatten sich bei der letzten WM gleich 3 Teams ausgesucht, aber um Doppelungen zu vermeiden, haben dann doch 2 verzichtet. Und so wurde es die Hymne der Schweizer. Läuft auch jetzt wieder, wenn sie treffen.
4: Die Schweiz führt 1:0.
3: One more time. Von Daft Punk, der nächste Klassiker. Disco Vibes aus Frankreich bei den Toren von Frankreichs Fußballern. Kennen wir auch. AC/DC, Thunderstruck, australischer Hard Rock für Australiens Socceroos. Und die Österreicher, die jubeln zu Scooter, ausgerechnet eine deutsche Band. So, und jetzt Achtung, harter Bruch. Es wird traditionell. El Son de la Nera, der Sound der Mariachi. Das ist Mexiko pur und ein Lied, das nur zu Mexiko passt. Wäre jedenfalls komisch, wenn es auch andere Nationen wählen würden.
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3: Bosnien-Herzegowina hat auch einen exklusiven Hit von der Band Dubiosa Collective. Titel I'm from Bosnia, take me to America. Und jetzt könnte man meinen, dieser Song wurde extra für diese WM komponiert. Stimmt aber nicht. Dieser Balkan-Pop-Song ist schon 15 Jahre alt. Das ist der Track Kolumbiens. Und ein ganz besonderer, denn hier machen auch Spieler mit. Luis Diaz vom FC Bayern rappt ein paar Zeilen mit bei El Ritmo que nos une. Hier hören wir ihn. Ja, und das hier wird gespielt, wenn Ghana trifft. Dope Nation mit Kakalika. Es handelt sich bei Kakalika tatsächlich um Kakerlaken. Tja, 48 Teams bei der WM, 48 Hymnen, aber eine einzige kam nicht zur Aufführung. Diese hier. Canal de Fuego, die Tormusik von Panama, das bei dieser WM aber leider kein Tor geschossen hat und damit ausgeschieden ist.
1: Aber so hätte es dann geklungen, wenn ein Tor im Stadion gefallen wäre. Also heute Abend darf da gerne möglichst oft Major Tom aus den Boxen schallen, denn ab 22.30 Uhr heißt es Deutschland gegen Paraguay. Und wenn Sie jetzt sagen, Fußball ist ja ganz schön, aber was läuft denn sonst so? Da hätten wir was.
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3: 17 Uhr. Bund sieht beim Hitzeschutz vor allem Länder und Kommunen in der Pflicht. 5 Tote nach Schüssen in Jugendhilfeeinrichtungen in Niedersachsen. Sexuelle Übergriffe in Freibädern in Hessen. Das Wetter, Sonne und Wolken bis 30 Grad. Mein Name ist Claudia Meichelbeck. Nach der Hitzewelle der vergangenen Tage diskutieren Politiker und Verbände darüber, wie ein besserer Schutz vor hohen Temperaturen finanziert werden kann. Bundesumweltminister Schneider sieht das vor allem als Aufgabe von Ländern und Kommunen. Zu Forderungen der Grünen, Krankenhäuser und Pflegeheime besser vor Hitze zu schützen, sagte Schneider im Deutschlandfunk.
4: Ja, das können die Länder ja auch machen. Die haben ja im Rahmen des Sonderprogramms 100 Milliarden Euro Ländern und Kommunen zur Verfügung gestellt. Und es steht ihnen vollkommen frei, dass sie die Mittel darin auch investieren.
3: Nach Schüssen in Stade in Niedersachsen laufen die Ermittlungen. Bisher ist unklar, was genau heute Mittag passiert ist. Die Polizei hat bestätigt, dass 5 Menschen durch Schüsse in einer Jugendeinrichtung gestorben und weitere Menschen verletzt worden sind. 2 Verdächtige seien festgenommen worden, unter ihnen auch der mutmaßliche Schütze. Nach den schweren Erdbeben unterstützt die Bundesregierung Venezuela weiter mit Rettungsteams und Material. Den Transport übernimmt die Bundeswehr. Die Luftwaffe hat auf der Insel Aruba einen vorübergehenden Stützpunkt eingerichtet. 2 Spezialteams aus Deutschland sind schon in Venezuela und suchen dort nach Verschütteten. Aus Berlin ARD-Korrespondent Tim Aßmann.
5: Jede Minute zähle, erklärte ein Sprecher des Auswärtigen Amtes. Die Hilfe aus Deutschland könne den entscheidenden Unterschied machen. Ein medizinisches Unterstützungsteam der Johanniter-Unfallhilfe bereitet sich auf den Einsatz in Venezuela vor und soll dort dabei helfen, medizinische Basisversorgung für Verletzte bereitzustellen. Die deutsche Unterstützung wird mit internationalen Partnern abgestimmt, um schnell, gezielt und koordiniert helfen zu können.
3: Die Polizei meldet mehrere sexuelle Übergriffe in hessischen Freibädern am Wochenende. In Griesheim wurde eine 20-jährige Frau begrapscht. Danach waren mehrere Männer noch mit dem Schwimmbadpersonal aneinander geraten. Ein Bademeister und ein Security-Mitarbeiter wurden verletzt. In Hofheim wurde ein Mann festgenommen, der 2 13-jährige Mädchen angefasst haben soll. In Frankfurt meldete sich eine 17-jährige beim Bademeister, weil sie von einem anderen Jugendlichen begrapscht wurde. Radprofi John Degenkolb aus Oberursel im Hochtaunuskreis tritt auch in diesem Jahr bei der Tour de France an. Er wurde von seinem niederländischen Team nominiert. HR-Sportreporter Matthias Merget.
6: Damit geht Dege, wie ihn seine Freunde und Fans nennen, in seine 11. Tour de France. Mit seiner großen Erfahrung soll er dem Team helfen und in der Sprintvorbereitung eine zentrale Rolle spielen. Seinen größten Erfolg beim wichtigsten Radrennen der Welt feierte Degenkolb 2018, als er die spektakuläre Kopfsteinpflaster-Etappe nach Roubaix gewinnen konnte. Los geht die Rundfahrt am kommenden Samstag in Barcelona.
3: Tennisspielerin Tatjana Maria hat beim Turnier in Wimbledon die 2. Runde erreicht. Sie gewann ihr erstes Match klar in 2 Sätzen gegen Julia Putintseva aus Kasachstan. 2022 hatte es Maria noch bis ins Halbfinale geschafft. Das waren die Nachrichten. Das Wetter heute Abend und in der Nacht bleibt es meistens trocken. In der Nacht kühlt die Luft ab auf 19 bis 14 Grad. Morgen scheint vormittags auf die Sonne. Am Nachmittag und Abend können sich einzelne, teils kräftige Schauer und Gewitter entwickeln. Es bleibt aber oft trocken. Die Höchstwerte morgen erreichen 26 bis 32 Grad. Und die Aussichten am Mittwoch überwiegend freundlich und meist trocken. Nur einzelne Schauer bis 28 Grad. Am Donnerstag am Nachmittag wechselhafter mit Schauern und einzelnen Gewittern bis 29 Grad. Es ist 17.04 Uhr.
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3: Vorsicht auf der A66 Wiesbaden Richtung Frankfurt. Zwischen Eschborner Dreieck und Nordwestkreuz Frankfurt ist eine ungesicherte Unfallstelle. A3 Frankfurt Richtung Würzburg zwischen Oberzhausen und Hanau. 4 Kilometer stockender Verkehr. A5 Kassel Richtung Frankfurt zwischen Homberg-Ohm und Grünberg. 5 Kilometer stockender Verkehr nach einem Unfall auf dem Standstreifen. A7 Fulda Richtung Würzburg zwischen Fulda, Dreieck und Bad Brückenau-Volkers. 5 Kilometer Stau ab Raststätte Utrichshausen. A643 Mainz Richtung Wiesbaden zwischen Mainz, Gonsenheim und Wiesbaden-Dotzheim, 3 Kilometer stockender Verkehr. Und A643 Wiesbaden Richtung Mainz zwischen Schiersteiner Kreuz und Dreieck Mainz, streckenweise stockender Verkehr, dadurch auch 3 Kilometer stockender Verkehr auf der A66 zwischen Wiesbaden-Mainzer Straße und dem Schiersteiner Kreuz.
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0: Einen schönen Montagnachmittag. 72 Stunden, also 3 Tage, die können Überleben und Tod entscheiden. Fachleute sagen, genau diese Zeitspanne bleibt den Rettungskräften nach einem Erdbeben, um noch Überlebende aus den Trümmern zu holen. Danach wird's schwierig bis unmöglich. Die beiden Erdbeben in Venezuela sind inzwischen länger her. Es sind 5 Tage. Die Hoffnung, noch immer Überlebende zu finden, die schwindet deswegen immer mehr. Zumal es auch noch Hunderte von Nachbeben gegeben hat. Offiziell liegt die Zahl der Toten bei 1450. Es werden noch etwa 50.000 Menschen vermisst. Jenny Barke ist unsere Korrespondentin für Latein- und Südamerika. Mit ihr habe ich vorhin gesprochen. Frau Barke, auch wenn diese 72-Stunden-Marke schon längst überschritten wurde, es gibt ja manchmal doch die kleinen Wunder in so einer großen Katastrophe. Gibt es die auch in Venezuela dieses Mal?
7: Ja, definitiv. Also gerade gestern haben wir noch sehr viele Meldungen erhalten, 4 Tage später. Also eine spektakuläre Bergung war zum Beispiel von einem Vater und einem Sohn, die sind 12 Stunden lang wirklich die Trümmer abgetragen wurden, damit man sie retten kann. Und auch noch Monate alte Babys werden noch 5 Tage später gerettet. Ich hatte auch mit einem mexikanischen Team gesprochen, die meinten, bis zu 15 Tage später haben sie sogar in Erdbebengebieten Leute gefunden. Also diese Wunder werden sicherlich hoffentlich noch einige Tage weiter zu hören sein, aber natürlich nehmen sie leider ab und damit müssen wir davon ausgehen, dass die Totenzahlen eher in den kommenden Tagen noch stark steigen werden.
0: Bis wann wollen denn die Einsatzkräfte nach Vermissten noch suchen und möglicherweise eben doch noch Menschen lebend aus den Trümmern befreien und ab wann ist dann nur noch Aufräumen angesagt?
7: Ich glaube, da gibt es keinen richtigen Zeitpunkt. Man versucht natürlich jetzt noch alle möglichen Trümmer, wo es noch wahrscheinlich ist, Leute zu finden, wo man zum Beispiel noch Stimmen hört, wo man mit den Spürhunden noch einen Anschlag bekommt. Da versucht man noch weiterzuarbeiten. Irgendwann beginnen aber auch die Räumungsarbeiten. Und das darf man natürlich auch erst mit schwerem Gerät, wenn man wirklich sicher ist, dass dann keine Lebenden mehr gefunden werden. Das wird sicherlich noch einige Tage dauern. Man hat jetzt aber auch andere Punkte, die jetzt auf dem Plan stehen. Die ganzen Rettungsteams sind parallel damit beschäftigt, die Menschen, die überlebt haben, wieder eine Möglichkeit zu geben, existenziell zu überleben. Also viele Leute haben alles verloren. Die haben kein Dach über dem Kopf, haben die letzten Tage in Parks gekämpft, teilweise in ihren Autos geschlafen, Angst gehabt, in beschädigte Gebäude zurückzukehren. 700 Gebäude sind ja insgesamt komplett zerstört worden. Und all diese Menschen brauchen jetzt auch parallel Hilfe. Medizinische, psychosoziale brauchen ein Dach über den Kopf. Die Wasserversorgung ist eingeschränkt. Der Strom funktioniert nicht allerorts. All diese Punkte werden jetzt parallel auch schon weiterhin betreut, damit da wieder mehr Struktur reinkommt und den Menschen schnell geholfen werden kann.
0: Das sind ja auch für diese Überlebenden furchtbare Erfahrungen und Zustände, wenn die innerhalb weniger Sekunden alles verloren haben, was sie mal besessen hatten. Wohin können diese Menschen überhaupt gehen und wer kümmert sich dann um die?
7: Das ist tatsächlich eine sehr schwierige Frage zu beantworten. Also das eine, was mir da so ad hoc einfällt, ich lebe ja hier in Mexiko und Mexiko ist auch ein erdbebengeprägtes Gebiet und die Menschen hier haben in den letzten Tagen so Falschmeldungen von Erdbeben in Mexiko sofort immer gesagt und waren sofort auf der Straße und alle sind aus den Häusern gerannt. Da merkt man richtig, hier ist eine Retraumatisierung nur durch die Geschichte in Venezuela. Man mag sich also nicht ausdenken, was die Menschen da jetzt durchmachen, was das für psychologische Konsequenzen auch hat, wie lange man damit trägt, was man da erlebt hat, gerade wenn man alles verloren hat. Das ist so der eine Punkt. Der andere Punkt ist, dass es wirklich Zehntausende Menschen sind, die langfristig obdachlos bleiben und die Rettungsteams, die werden einige Tage, vielleicht Wochen bleiben, aber langfristig natürlich auch nicht. Und dann braucht es wirklich wieder neue Struktur. Man muss schauen, wie man schnell wieder Wohnraum aufbaut. Und das werden sehr, sehr große Herausforderungen in diesem armen Land.
0: Sie haben ja vorhin gesagt, als wir vor diesem Interview miteinander gesprochen haben, wir müssen unbedingt auch noch über die politische Situation in Venezuela reden, weil die halt auch noch zu dieser Naturkatastrophe dazukommt. Was hat es denn damit auf sich?
7: Also Venezuela ist ja schon seit Jahren autoritär regiert und dementsprechend ist der Staatsapparat relativ träge. Und dazu kommt, dass Anfang Januar ja der Langzeitmachthaber Nicolas Maduro von den USA festgenommen wurde und seitdem interimsmäßig Delcy Rodriguez regiert. Sie hat in ihrem autoritären Staatsapparat Mächte verändert, Strukturen verändert, den Verteidigungsminister unter anderem degradiert. Und der war eine wichtige Rolle, hatte langjährige Erfahrung auch im

0: Verteidigungs- und Militärbereich. Solche Kräfte fehlen jetzt. Und was uns sehr auffällt im Land ist, dass die Regierung sich komplett abwesend zeigt. Sie macht sogar Fehlentscheidungen, hat die Katastrophengebiete abgeriegelt, sodass die Zivilbevölkerung, die stark hilft und sich sehr solidarisch zeigt, da nicht mehr einfach mithelfen kann. Es heißt, man will da Chaos vermeiden, aber das Militär steht rum, kontrolliert, aber hilft nicht mit, packt nicht mit an.
1: Sagt Jenny Barke, unsere Korrespondentin für Latein- und Südamerika. Wir haben gesprochen über die aktuelle Lage in Venezuela nach dem verheerenden Erdbeben dort am vergangenen Mittwoch.
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1: Genau 10 Minuten nach 5 haben wir's. Falls Sie auch genervt waren von diesen hohen Temperaturen in den vergangenen Tagen, einen Trost gibt's dann doch, denn wir sind in guter Gesellschaft gewesen. Viele Menschen in Europa haben unter dieser Hitze gestöhnt. Da war es mitunter nur noch eine Nummer härter als bei uns. Seit dem 18. Juni hat der Deutsche Wetterdienst eine Hitzewarnung nach der anderen rausgegeben, am Ende mit Temperaturen von 40 Grad und mehr. Ist das jetzt nur Wetter oder doch eine Folge des Klimawandels? So ein Hitzedom im Sommer kommt zumindest häufiger mal vor. Das war auch früher schon so. Nur halt nicht mit diesen Temperaturen, so früh im Jahr über so lange Zeit. Jetzt haben Klimafachleute berechnet, welchen Einfluss der Klimawandel denn wirklich hatte auf die aktuelle Hitze und was das für die Zukunft bedeutet.
3: Für das Team der Klimaforscherinnen und Forscher der World Weather Attribution am renommierten Imperial College in London ist die Sache eindeutig. Schuld an der extremen Hitze der letzten Tage ist der Klimawandel. Sie haben mit statistischen Methoden und unter Anwendung etablierter Klimamodelle berechnet, wie groß der Einfluss des Klimawandels war und wie wahrscheinlich es zu solch hohen Temperaturen gekommen wäre, wenn es keine globale Erwärmung geben würde. Der Extremwetterexperte Theodore Keeping hält die aktuelle für die schwerste Hitzewelle, die es je in den betroffenen Gebieten Nord- und Mitteleuropas gab, auch wenn die Berechnungen nur bis zum Jahr 1976 zurückreichen.
4: This event would not have been possible.
5: Ein solches Ereignis im Juni wäre ohne Klimawandel nicht möglich gewesen. Die dreitägigen nächtlichen Temperaturen wären zu keiner Jahreszeit ohne Klimawandel möglich gewesen. Und die Wahrscheinlichkeit, dass dreitägige maximale Tageshöchsttemperaturen dieser Größenordnung zu irgendeiner Jahreszeit auftreten, hat sich um mehr als das 500-fache erhöht.
3: Diese Berechnungen sind noch nicht von anderen unabhängigen Wissenschaftlern geprüft worden. Die Methodik aber schon und ist als valide anerkannt. Schon letztes Jahr hat die Forschergruppe World Weather Attribution damit berechnet, dass die damalige Hitzewelle 2300 Menschen in 12 europäischen Städten tötete. Und dass im Jahr 2022 in ganz Europa 60.000 Menschen letztlich an extremer Hitze starben. Diese Ereignisse und das diesjährige belege, dass die Wahrscheinlichkeit für Extremhitze um mehr als das 200-fache seit Anfang des Jahrhunderts zugenommen hat. Sowohl was die Tageshöchsttemperaturen betrifft, als auch die nächtlichen Tiefsttemperaturen, warnt Theodore Keeping.
5: Dies ist die schwerste und am weitesten verbreitete Hitzewelle, die diese größere Region Europas jemals betroffen hat. In fast der Hälfte von 850 europäischen Städten wurde der Rekord für die Feuchtkugeltemperatur gebrochen.
3: Die Feuchtkugeltemperatur bezieht auch Feuchtigkeit mit ein und berücksichtigt somit die Fähigkeit des menschlichen Körpers, sich abkühlen zu können. Je feuchter es ist, desto weniger Hitze kann der Körper durch Schwitzen abgeben, auch bei niedrigeren Temperaturen. Die Berechnungen zeigen, eine vergleichbare Wetterlage in einem Juni vor 50 Jahren hätte eine um 3,5 Grad kühlere Hitzewelle erzeugt und 2003 immerhin noch 2 Grad kühler. Ihre Analyse zeige, so Theodore Keeping, dass die Erwärmung vor allem in den Junimonaten in Nord- und Mitteleuropa schnell voranschreitet. Die Tagestemperaturen dreimal schneller, die Nachttemperaturen zweimal schneller als die globale Erwärmung, die allerdings ebenfalls zunimmt. Und die Aussichten sind schlecht. Wenn sich das Klima weiter erwärme, worauf alle Daten hindeuten, dann werde dieser extrem heiße Sommer künftig ein durchschnittlicher Sommer sein. Die Forscherinnen und Forscher fordern, die Emissionen deutlich zu senken, damit es dazu nicht kommt.
1: Die aktuelle Hitzewelle wäre so vor 50 Jahren nicht denkbar gewesen, sagen Fachleute. Jan Kerkhoff hat die aktuellen Daten aus der Wissenschaft zusammengefasst. Hier ist hr-info am Montagnachmittag. Und jetzt kommen wir zu dem, was wir schon seit einer ganzen Weile ganz vorne haben in den Nachrichten, was sich nämlich in Stade abgespielt hat. Es war heute am frühen Nachmittag, als die ersten Eilmeldungen bei uns hier eingetroffen sind. Da hieß es, dass es in Stade, dieser Kleinstadt in Niedersachsen in der Nähe von Hamburg, dass da Schüsse gefallen seien, nach und nach.

0: Es waren zuerst nur 5 Tote, darunter 4 Frauen und ein Mann. Und inzwischen, es gab nämlich auch mehrere Verletzte im einstelligen Bereich, und inzwischen ist eine dieser Personen den Verletzungen erlegen, sodass es jetzt inzwischen 6 Tote zu beklagen gibt. Und vor Ort konnte die Polizei den mutmaßlichen schützen und eine weitere Person dann aber relativ schnell festnehmen.
1: Was ist denn bislang über die Opfer dieser Tat bekannt geworden? Weiß man da schon mehr?
0: Da weiß man leider noch nichts. Die Polizei sagt aus Ermittlungsgründen auch nichts. Wie gesagt, es gibt inzwischen die 6 Toten zu beklagen und mehrere Verletzte, wovon eine Person jetzt ihren Verletzungen erlegen ist. Und die Verletztenanzahl ist im einstelligen Bereich.
1: Es ist ja auch immer wieder appelliert worden von den Einsatzkräften, möglichst keine Spekulationen zu verbreiten. Ist denn überhaupt schon irgendwas bekannt geworden über den oder die mutmaßlichen Täter?
0: Die Hintergründe der Tat sind noch komplett unklar, und auch dazu sagt die Polizei noch nichts, weil sie Gegenstand der Ermittlungen sind. Aktuell ist der Tatort hier vor Ort noch groß abgesperrt und die Kriminaltechnik ist mit einem großen Aufgebot hier vor Ort, und dementsprechend gehe ich davon aus, dass die Ermittlungen noch relativ lange dauern werden.
1: Was ist das für eine Einrichtung, in der sich die Tat abgespielt hat?
0: Das ist eine Jugendhilfeeinrichtung, und in dieser Jugendhilfeeinrichtung ist auch ein separater Raum für Mütter und ihre Kinder. Vielmehr hat die Polizei jetzt aber noch nicht gesagt. Und genau, der Bereich ist jetzt gerade noch weiträumig abgesperrt. Was man dazu vielleicht noch sagen kann, das ist ein relativ ruhiger Bereich in einer Wohngegend, in einer 30er-Zone. Und dementsprechend gibt es auch viele Anwohner, die jetzt gerade aufgewühlt sind. Und die Polizei ist mit einem Großaufgebot vor Ort, und hier laufen gerade noch die Ermittlungen.
1: Aktuelle Informationen von Henrik Zinn, unserem Reporter in Stade in Niedersachsen. Besten Dank dorthin. Wir haben gesprochen über die Schüsse, die heute Mittag dort gefallen sind. Inzwischen ist von 6 Menschen die Rede, die da erschossen wurden, und zwar in einer Jugendhilfeeinrichtung. Weitere Informationen zu den Opfern und zu dem oder den mutmaßlichen Tätern liegen noch nicht vor. Das ist alles im Moment noch in diesen Ermittlungen die Frage, was da überhaupt der Hintergrund war. Wir werden Sie natürlich auf dem Laufenden halten hier im Programm.

0: 18 Minuten nach 5 haben wir es. Sie hören HR Info am Montag. Und damit kommen wir zu unserem nächsten Thema. Wir schauen nach Südafrika. Seit Wochen organisieren dort fremdenfeindliche Initiativen eine Demonstration nach der anderen. Da wird dann gegen illegale Zuwanderung protestiert. Die Leute, die da auf die Straßen gehen, argumentieren ungefähr folgendermaßen: Die Zuwanderer aus den Nachbarländern, die seien verantwortlich für die Lage in Südafrika, für die hohe Arbeitslosigkeit dort, aber auch für Armut oder Kriminalität. Die Demonstranten haben deswegen eine Forderung gestellt: Bis morgen sollen, wenn es nach ihnen geht, alle Migranten ohne eine gültige Aufenthaltserlaubnis Südafrika verlassen. Für diesen selbstgesetzten Stichtag haben die Organisationen landesweit neue Kundgebungen angekündigt und einen sogenannten Shutdown. Da soll dann quasi das öffentliche Leben stillstehen. Das tut's aber auch jetzt schon hier und da.
1: Geschlossene Geschäfte, heruntergelassene Rollläden, verrammelte Türen. Die Straßen sind deutlich leerer als sonst. An den Busbahnhöfen aber drängeln sich die Menschen. Viele fühlen sich bedroht und wollen einfach nur noch weg. So wie in Johannesburg sieht es gerade in allen Metropolen des Landes aus. In Kapstadt, Durban oder Pretoria. Auch Juliet Kioma aus Nigeria hat Angst.
2: There's a lot of tension and I am scared. Everybody around here is scared.
1: Die Anspannung ist deutlich zu spüren. Fremdenfeindliche Organisationen wie March and March oder Operation Dudula haben alle Ausländer, die keine gültigen Papiere oder Aufenthaltserlaubnisse haben, aufgefordert, das Land bis morgen zu verlassen. Ein Ultimatum ohne jede rechtliche Grundlage. Und trotzdem hält Südafrika den Atem an. Denn in den vergangenen Wochen ist bei und nach den Protesten der selbsternannten Bürgerbewegungen immer wieder die Gewalt eskaliert. Geschäfte wurden geplündert, Unterkünfte angezündet, Menschen verprügelt. Die Regierung will mit einem Großaufgebot der Sicherheitskräfte verhindern, dass es erneut zu Ausschreitungen kommt. Polizeiminister Firas Keshalia: Ich hoffe, dass der 30. Juni ein normaler Tag sein wird. Die Menschen, die ihre Geschäfte öffnen wollen, sollen das tun können. Diejenigen, die zur Arbeit gehen wollen, sollen ungehindert

0: zur Arbeit gehen können. Die Organisatoren der Kundgebungen wollen sich nicht unter Druck setzen lassen und weisen jede Verantwortung für eine mögliche Eskalation der Gewalt entschieden zurück. Ihre Initiative verstehe sich als Stimme von Bürgerinnen und Bürgern, die sich von der Politik nicht mehr vertreten fühlten, sagt Jacinta Ngubese Zuma, die Gründerin der Bewegung March and March.
1: Erzählt uns nichts von Fremdenfeindlichkeit oder Afrophobie oder wie immer ihr es nennen wollt. Erzählt uns von der Krise der illegalen Einwanderung. Wie wollt ihr sie lösen? Das ist es, was wir hören wollen. Droht uns nicht.
0: Staatspräsident Cyril Ramaphosa bezeichnet die Sorgen der Menschen vor illegaler Migration zwar als berechtigt und hat als Reaktion auf die andauernden Demonstrationen bereits eine schärfere Zuwanderungspolitik angekündigt. Den sogenannten Stichtag für eine Ausreise von Ausländern ohne Aufenthaltsberechtigung aber lehnt Ramaphosa entschieden ab und betont, Südafrika sei nicht fremdenfeindlich. Wir werden und dürfen nicht zulassen, dass Gruppen die berechtigten Anliegen der Südafrikaner ausnutzen, um unser Land durch das Schüren von Gesetzlosigkeit und Gewalt zu destabilisieren. Botschafter verschiedener afrikanischer Länder haben an die Anführer der Initiative March and March appelliert, den Stichtag für die Ausreise der Migranten zu verschieben.
2: Ein Bericht unseres Korrespondenten Stefan Überbach aus Südafrika.
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2: 17 Uhr und genau 22 Minuten. Es gibt eine Phase im Leben, da passiert alles gleichzeitig. Karriere, Partnerschaft, Familie, eine Wohnung kaufen oder ein Haus bauen. Da wird dann die Familienplanung doch gerne mal nach hinten verschoben. Und das heißt dann gerne, eine Frau mit Kinderwunsch, Anfang 30, die ist schon beinahe zu spät dran. Da tickt doch die biologische Uhr. Ob das jetzt stimmt oder nicht, sei mal dahingestellt. Es gibt allerdings eine Möglichkeit, diese Uhr quasi anzuhalten. Und zwar mit Hilfe des sogenannten Social Freezing. So heißt das auf Englisch. Dabei werden einer Frau Eizellen entnommen, dann eingefroren und gelagert, um später den Kinderwunsch mit künstlicher Befruchtung zu erfüllen. Ob diese Methode hält, was sie verspricht und wo die Risiken liegen, das zeigt unsere Reporterin Celine Schäfer an einem Beispiel.
4: Als Kim Nisto aus Bad Homburg gerade 30 geworden ist, fasst sie einen Entschluss.
5: Irgendwann fangen die Leute sich halt an zu stressen teilweise, also besonders die Girls. Also da hast du vielleicht den falschen Partner. Die biologische Uhr macht dann plötzlich nicht mehr mit. Dann willst du Kinder, hast den richtigen Partner, hast den richtigen Job und dann kannst du plötzlich nicht mehr. Und ich wollte nie in die Situation kommen, dass ich ein Kind möchte und es nicht mehr bekommen kann. Und mir war klar, dass ich meine Eizellen einfrieren lassen möchte.
4: Immer mehr Frauen lassen wie Kim ihre Eizellen einfrieren. 2020 entschieden sich in Hessen 116 Frauen dafür. 2024 waren es bereits 301. Im Schnitt sind sie zwischen 35 und 36 Jahre alt. Je früher die Eizellen entnommen werden, desto besser, sagt Jutta Bratengeier, Leiterin des Kinderwunschzentrums in Darmstadt.
6: Wir Frauen kriegen unseren gesamten Vorrat an Eizellen bereits als Embryo. Und das bedeutet, je älter wir werden, desto weniger Eizellen haben wir nur noch übrig. Und diese Eizellen sind mit uns älter geworden. Und deswegen ist es bei uns Frauen so, dass wir ab 35 zum einen schlechter schwanger werden, aber auch ein höheres Risiko haben auf Fehlbildung oder Fehlgeburten.
4: Die Eizellen werden ambulant unter Narkose entnommen. Danach werden sie bei minus 196 Grad in runden Metallbehältern gelagert. Tiefgefroren in flüssigem Stickstoff. Wird der Kinderwunsch später konkret, werden sie im Labor befruchtet und als Embryo in die Gebärmutter eingesetzt.
6: Die Assoziation des Einfrierens, die haben tatsächlich viele im Sinn von, entspricht das vielleicht der Pizza im Tiefkühlfach? Nee, so ist es nicht. Keine Sorge, die Eizellen können auch nicht schlecht werden. Und da gibt es jetzt wirklich auch keine Alterungsvorgänge mehr. Definitiv, das sollte man ganz klar sagen, ist ein Social Freezing nie eine Garantie darauf, dass man ein Kind später in Händen hält.
4: Denn für einen gesunden Embryo sind auch die Spermien entscheidend. Die meisten Frauen sieht Bratengeier nach dem Eingriff nicht wieder. Manche werden auf natürlichem Weg schwanger, andere entscheiden sich gegen Kinder. Social Freezing bringt vor allem eines: Zeit. Findet auch Germany's Next Topmodel-Gewinnerin Kim.
5: Ich freue mich manchmal einfach, dass ich es gemacht habe. Und damit war das Thema auch erstmal so ein bisschen aus dem Kopf. Gestern kam die Rechnung fürs Einlagern, weil die kommt alle halbe Jahr. Da habe ich dann wieder dran gedacht und dachte mir, ach ja, wie geht's meinen Eizellen?
4: Behandlung und OP können zwischen 2.000 und 4.000 Euro kosten. Die anschließende Lagerung zwischen 200 und 500 Euro im Jahr. Kritik daran kommt von Thomas Lemke, Sozial-

0: Wissenschaftler an der Goethe-Universität in Frankfurt.
1: Der eine Aspekt ist sicherlich die Frage, wer kann sich das leisten, weil diese Form der Behandlung kostet eben mehrere tausend Euro. Und es verschiebt eigentlich allgemeine gesellschaftliche Problemlagen, nämlich etwa die Vereinbarkeit von Kinderwunsch oder Kindererziehung und beruflichen Perspektiven auf eine individuelle Frage, die dann individuell zu managen ist.
0: Außerdem baue es wieder Druck für Frauen auf, sich zu der Option zu verhalten. Kim weiß um ihr Privileg und wünscht sich,
2: dass sowas zugänglicher ist für Frauen in jeder Gesellschaftsschicht und mit jedem Kontostand. Es soll ja kein Privileg sein, dass man sich im Kinderwunsch absichert.
3: Sagt diese junge Frau, die sich für das sogenannte Social Freezing entschieden hat. Damit ist gemeint, dass Eizellen eingefroren werden für eine spätere künstliche Befruchtung, wenn es dann im Leben passt und wenn es auch mit dem Partner passt. 17:26 haben wir's.
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3: Das Vorrundengeplänkel ist ab heute für die deutsche Mannschaft definitiv vorbei. In der K.O.-Runde heute Abend in Boston im 16. Finale heißt der Gegner Paraguay. Allerdings, nach dieser Niederlage im letzten Gruppenspiel gegen Ecuador, ist doch ein bisschen Verunsicherung zurück im deutschen Team, so heißt es. Das wollen wir besprechen mit Tabea Kunze, unserer WM-Reporterin in den USA. Formulieren wir es vielleicht mal positiv. Wie viel Selbstbewusstsein kann die deutsche Mannschaft nach der Vorrunde denn mitnehmen in das Spiel heute?
5: Ich habe das so erlebt, dass diese Niederlage gegen Ecuador doch einige Zweifel gesät hat bei den deutschen Spielern. Beispielsweise stand ich in der Mixed Zone, also in der Interviewzone im Stadion, und kein einziger Spieler ist bei mir stehen geblieben. Und die sind mit gesenkten Köpfen an mir vorbeigegangen. Also diese Niederlage hat schon etwas mit der Mannschaft gemacht. Und insgesamt muss man sagen, dass ja einige Spieler noch auf der Suche sind nach ihrer WM-Leichtigkeit. Ich denke vor allen Dingen an Jamal Musiala, auch an Florian Wirtz oder an Kai Havertz. Das sind hochveranlagte Spieler, die das aber bisher bei diesem Turnier noch nicht wirklich zeigen konnten. Und deswegen nehme ich vor diesem K.O.-Spiel heute doch ja eine gewisse Anspannung wahr.
3: Das könnte also spannend werden, höre ich daraus. Bundestrainer Julian Nagelsmann war wohl auch ein bisschen angespannt bei der Pressekonferenz. Der hat offenbar Druck.
5: Ja, das hat er definitiv. Klar ist, dass Julian Nagelsmann ein extrem ehrgeiziger Trainer ist. Der hat sich einen WM-Plan zurechtgelegt. Und natürlich weiß er, sollte das heute Abend schiefgehen gegen Paraguay, dann ist er mit diesem Plan gescheitert. Das muss man dann auch so hart sagen. Und da werden dann natürlich auch die Fragen rund um seine Zukunft lauter. Wir wissen ja um diese Debatte um einen möglichen Bundestrainer Jürgen Klopp. Also das hat Julian Nagelsmann, so clever er ist, natürlich alles im Hinterkopf. Und deswegen wirkt auch er nicht locker. Ja, diesen Eindruck teile ich. Deswegen ist das schon. Also es ist nicht so, dass die deutsche Mannschaft heute mit breiter Brust und völlig entspannt und selbstgewiss in dieses Spiel geht.
3: Dann gucken wir mal auf das Personal. Nathaniel Brown von Eintracht Frankfurt wird ja in die Startelf zurückkehren. Was denkst du, gibt es da noch weitere personelle Veränderungen möglicherweise?
5: Ich rechne nicht damit, auch wenn einige denkbar sind. Natürlich ist die Möglichkeit viel diskutiert worden, Joshua Kimmich von der Rechtsverteidigerposition ins Mittelfeld zu ziehen, auf die Sechserposition. Es fordern ja auch einige Experten, genau das zu tun, für mehr Stabilität. Ich glaube trotzdem nicht, dass der Bundestrainer es tun wird. Außerdem glaube ich auch nicht, dass zum Beispiel ein Dennis Undaf jetzt auch endlich mal von Beginn an ran darf. Ich glaube einfach, dass Julian Nagelsmann da doch sehr an seinem ursprünglichen Plan festhält und dass wir deswegen keine großen Veränderungen heute sehen werden.
3: Was ist so dein Gefühl vor diesem Spiel? Wie geht es aus?
5: Mein Gefühl ist, dass es lange 0-0 stehen wird, weil das genau das ist, was Paraguay einfach versuchen wird, die Defensive sehr lange stabil zu halten, dass aber irgendwann auch dann bei den Südamerikanern die Kräfte nachlassen und dass Deutschland am Ende dieses Spiel relativ souverän mit 3-0 gewinnen wird.
3: Das ist meine Prognose. Dankeschön, Tabea Kunze, unsere Reporterin in den USA. Bei der Fußball-Weltmeisterschaft heute Abend 22.30 Uhr heißt es im ersten K.O.-Rundenspiel für die deutsche Mannschaft gegen Paraguay zu bestehen. Das können Sie natürlich live und in Farbe bei uns hören ab 22.30 Uhr.
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6: 17:30 Uhr.

0: 6 Tote nach Schüssen in Jugendeinrichtungen in Stade. Griesheimer Freibad nach Übergriffen geschlossen. Bund sieht beim Hitzeschutz vor allem Länder und Kommunen in der Pflicht. Das Wetter, Sonne und Wolken bis 30 Grad. Mein Name ist Katja Irle. Nach den Schüssen in einer Jugendeinrichtung in Stade in Niedersachsen gibt es ein 6. Todesopfer. Das hat die Polizei mitgeteilt. Ermittler und Einsatzkräfte sind in der Innenstadt im Großeinsatz. ARD-Reporter Albrecht Breitschuh.
1: Neben den Toten gibt es weitere Personen mit Schussverletzungen. Die Schüsse wurden heute gegen 13.45 Uhr gemeldet. Tatort war eine Jugendeinrichtung in der Dankerstraße. Die Polizei hat bisher 2 Tatverdächtige festgenommen, darunter auch den mutmaßlichen Schützen. Ob es weitere Täter gibt, ist bisher ebenso unklar wie der Tathergang.
0: Nach einem Angriff auf das Personal bleibt das Freibad in Griesheim bei Darmstadt geschlossen. Die Stadt sucht zusätzliches Sicherheitspersonal. HR-Reporterin Stefanie Hofmann.
2: Eine 20 Jahre alte Frau soll im Becken begrapscht worden sein. Als Bademeister und Sicherheitsdienst eingreifen wollen, eskaliert die Situation. Ein Bademeister und ein Mitarbeiter des Sicherheitsdienstes werden attackiert und verletzt. Die Polizei rückt an und nimmt 2 Männer im Alter von 25 und 28 Jahren vorläufig fest. Wie der aktuelle Zustand der beiden Verletzten ist und wann das Freibad wieder öffnet, ist noch unklar.
0: Nach der jüngsten Hitzewelle diskutiert die Politik darüber, wie ein besserer Schutz vor hohen Temperaturen finanziert werden kann, etwa für Krankenhäuser und Pflegeheime. Die Bundesregierung sieht sich dabei nicht in der Hauptverantwortung. Umweltminister Schneider verwies auf die Länder und Kommunen. ARD-Berlin-Korrespondentin Kirstin Gierschig.
3: Der Bund habe ihnen 100 Milliarden Euro für Infrastrukturinvestitionen zur Verfügung gestellt. Es stehe ihnen frei, diese Mittel auch zu investieren. Der Bund habe auch zusätzliche Förderprogramme für Klimaanpassung speziell in Alten- und Pflegeheimen sowie Kitas. Für diese will Schneider auch in den nächsten Jahren die Finanzierung sichern. Das Bundesgesundheitsministerium wies darauf hin, dass der Bund keine Zuständigkeit für den Hitzeschutz in Krankenhäusern habe. Dies sei Sache der Länder.
0: Nach den schweren Erdbeben unterstützt die Bundesregierung Venezuela weiter mit Rettungsteams und Material. Den Transport übernimmt die Bundeswehr. Die Luftwaffe hat auf der Insel Aruba einen vorübergehenden Stützpunkt eingerichtet. 2 Spezialteams aus Deutschland sind schon in Venezuela und suchen dort nach Verschütteten. Aus Berlin ARD-Korrespondent Tim Assmann.
4: Jede Minute zähle, erklärte ein Sprecher des Auswärtigen Amtes. Die Hilfe aus Deutschland könne den entscheidenden Unterschied machen. Ein medizinisches Unterstützungsteam der Johanniter-Unfallhilfe bereitet sich auf den Einsatz in Venezuela vor und soll dort dabei helfen, medizinische Basisversorgung für Verletzte bereitzustellen. Die deutsche Unterstützung wird mit internationalen Partnern abgestimmt, um schnell, gezielt und koordiniert helfen zu können.
0: Rekordmilliarden für Airbus. Der europäische Flugzeugbauer bekommt von der Europäischen Investitionsbank 3 Milliarden Euro und damit so viel Geld wie noch nie. In Brüssel ist die Vereinbarung für die erste Kredittranche unterschrieben worden. Dabei hieß es, mit dem Geld solle Airbus seine Führungsrolle in der zivilen und militärischen Luftfahrt weiter ausbauen. Mit so viel Geld wie für Airbus hat die EU-Förderbank bisher noch kein Unternehmen unterstützt. Tennisspielerin Tatjana Maria hat beim Turnier in Wimbledon die 2. Runde erreicht. Sie gewann ihr erstes Match klar in 2 Sätzen gegen Julia Putintseva aus Kasachstan. 2022 hatte es Maria bis ins Halbfinale geschafft. Das waren die Nachrichten. Das Wetter. Heute Abend und in der Nacht bleibt es meistens trocken. In der Nacht kühlt die Luft dann ab auf 19 bis 14 Grad. Morgen scheint vormittags oft die Sonne. Am Nachmittag und Abend können sich einzelne, teils kräftige Schauer und Gewitter entwickeln. Oft bleibt es aber trocken. Die Höchstwerte steigen auf 26 bis 32 Grad. Und die weiteren Aussichten: am Mittwoch überwiegend freundlich und meist trocken, höchstens im Norden und Osten einzelne Schauer, 22 bis 28 Grad. Und am Donnerstag am Nachmittag wechselhaft mit Schauern und einzelnen Gewittern bis 29 Grad. Die Zeit, es ist 17.35 Uhr.
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0: Vorsicht bitte auf der A45 Dortmund Richtung Gießen. Zwischen Ehringshausen und Wetzlarer Kreuz liegt ein Stützrad auf der Fahrbahn im Baustellenbereich. A3 Frankfurt Richtung Würzburg. Zwischen Offenbacher Kreuz und Hanau streckenweise stockend. A5 Kassel Richtung Frankfurt. Zwischen Homberg-Ohm und Grünberg 2 Kilometer stockend an einer geräumten Unfallstelle. A6 Mannheim Richtung Heilbronn, zwischen Firnheimer Kreuz und Mannheim-Schwetzingen 2 Kilometer Stau. A7 Fulda Richtung Würzburg, zwischen Fulda Dreieck und Bad Brückenau-Volkers 5 Kilometer Stau, und zwar

0: ab der Raststätte Utrichshausen. Und zuletzt noch die A643 Wiesbaden Richtung Mainz. Zwischen Wiesbaden-Dotzheim und Mainz-Gonsenheim 5 Kilometer Stau und dadurch auch 2 Kilometer stockend auf der A66 zwischen Wiesbaden-Biebrich und dem Schiersteiner Kreuz.
1: Dankeschön, Katja.
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1: Einen schönen Montagnachmittag. Stade ist eigentlich ein idyllischer Ort mit einer historischen Altstadt und Flussläufen am Rande des alten Landes in Niedersachsen. Genau in dieser Kleinstadt-Idylle sind heute Mittag Schüsse gefallen. Mitten in der Innenstadt. Die Polizei sagt, direkt vor Ort sind 5 Menschen getötet worden. Ein weiterer ist später im Krankenhaus seinen Verletzungen erlegen. Nach wie vor sind die Einsatzkräfte mit einem Großaufgebot vor Ort. Da wird noch immer ermittelt, es werden Spuren gesichert. Die Lage in Stade verfolgt für uns Albrecht Breitschuh. Er hat den aktuellen Stand.
3: Wir wissen jetzt, dass es sich bei den bisher bestätigten Todesopfern ausschließlich um Erwachsene handelt. Das hat die Polizei mitgeteilt. Neben den Toten gibt es weitere Personen mit Schussverletzungen, mit schweren Schussverletzungen. Das muss man unterstreichen, denn auch das sagt die Polizei, die Zahl der Todesopfer könne noch weiter steigen. Die Schüsse wurden heute gegen 13.45 Uhr gemeldet. Tatort war die Jugendhilfeeinrichtung in der Dankersstraße. Kita und Grundschulen waren nicht betroffen, das sagt Stades Stadtrat Carsten Brokelmann. Für die Menschen dort bestand zu keinem Zeitpunkt Gefahr. Auch waren die Schüsse dort nicht zu hören, so der Stadtrat.
1: Lange war die Lage undurchsichtig vor Ort, aber jetzt weiß man zumindest schon etwas über die mutmaßlichen Täter.
3: Die Polizei hat bisher 2 Tatverdächtige festgenommen, darunter auch den mutmaßlichen Schützen. Ob es weitere Täter gibt, das ist bisher ebenso unklar, wie vieles weitere natürlich. Vor Ort ist ein Großaufgebot der Polizei. Die Beamten baten zunächst auch darum, den Bereich um die Dankerstraße weiträumig zu meiden. Inzwischen jedoch ist davon die Rede, dass für die Bevölkerung mit der kleinen Einschränkung derzeit keine Gefahr bestehe.
1: Es wurde auch immer wieder appelliert, keine Gerüchte zu verbreiten. Da ist natürlich viel im Umlauf nach so einer Tat. Auch dazu hat Albrecht Breitschuh uns Folgendes gesagt.
3: Über den Tathergang kann man eigentlich auch noch gar nicht so viel sagen. Es kursieren natürlich jede Menge Gerüchte, Meldungen von tatsächlichen oder angeblichen Zeugen. Die Gerüchteküche läuft heiß, dass Schüsse gefallen sind. Ja, das weiß man und die Polizei ruft deshalb auch in ihren Social-Media-Kanälen dazu auf, nur offizielle Informationen zu verbreiten, keine Gerüchte. Natürlich hat die Polizei ein Interesse daran, dass die Ermittlungsarbeiten nicht behindert werden. Der Wunsch ist verständlich, wie erfolgversprechend er ist. Das vermag ich nicht zu beurteilen, denn bei einem Verbrechen dieses Ausmaßes, da wird natürlich auch wild drauf los spekuliert und viele wollen etwas gesehen oder gehört haben. Ausdrücklich sagt die Polizei jedoch, die in verschiedenen WhatsApp-Gruppen derzeit kursierenden Darstellungen entsprechen nicht dem derzeitigen polizeilichen Sachstand. Das sind die Informationen, die wir jetzt aus Stade haben.
1: Unser Reporter Albrecht Breitschuh verfolgt die Lage vor Ort. Es ging um die Schüsse, die heute in Stade gefallen sind, einer Stadt in Niedersachsen. Heute Mittag hat sich das abgespielt in einer Jugendhilfeeinrichtung. Zunächst hieß es, dass 5 Menschen ums Leben gekommen sind. Inzwischen ist aber eine 6. Person im Krankenhaus gestorben. 2 mutmaßliche Täter sind festgenommen worden, darunter auch der mutmaßliche Schütze. Viel mehr ist noch nicht bekannt. Die Ermittlungen laufen.
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1: Gleich 20 Minuten vor 6. Die ganz große Hitze ist jetzt erstmal vorbei. Da werden viele durchatmen, denn das war schon heftig in den vergangenen Tagen. Wer einen Badesee oder ein Freibad in der Nähe hatte, hatte es gut. In der Dachwohnung, im Pflegeheim oder im Krankenhaus ohne Klimaanlage, da war das aber kaum auszuhalten. Und es ist ja auch gefährlich für die Leute, die ohnehin schon geschwächt sind, die der Hitze auch nicht einfach so aus dem Weg gehen können. Vom Spitzenpersonal der Bundesregierung haben wir in diesen heißen Tagen allerdings kaum was gehört. Und zwar vom Bundeskanzler bis zum Bundesumweltminister. Unser Hauptstadtkorrespondent Georg Schwarte sagt, so kann das nicht weitergehen.
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4: Hitze tötet. Sie ist eine Naturkatastrophe und längst kein toller Sommer mehr. Aber sie ist eine Katastrophe mit dem Unterschied, dass bei Hochwasser jeder

0: Politiker seine Gummistiefel rauskramt und betroffen in Kameras und Mikrofone spricht. Bei Hitze aber der angeblich wieder ins seriöse Fach gewechselte Markus Söder ein Bild von sich im Freibad postet und sagt, bei Hitze hilft Schwimmen gehen. Ernsthaft? Hitzetote sieht keiner. Die alten Menschen, die an Kreislaufversagen sterben, vertrocknen, weil das Durstempfinden schwindet und nur die Hitze bleibt und der Nachbar nicht klingelt. Vielleicht müssten die Hitzetoten vor Rathäusern und Staatskanzleien aufgebahrt werden, um klarzumachen, es geht hier nicht um wilde Klimahysterie der Systempresse. Das sind übrigens angeblich wir und so ist das gerade wieder im Internet zu lesen. Hitze tötet. Die Durchschnittstemperatur in Deutschland ist gestiegen. Die Zahl der Hitzetage steigt Jahr um Jahr. Hitzerekorde, vorgetragen im Stil von Wer bietet mehr, sollten uns nicht länger staunen, sondern handeln lassen. Warum verbringt eine Salatgurke im Supermarkt Tage wie die letzten bestens klimatisiert? Herzpatienten oder Demenzkranke aber müssen in der Geriatrie auf kalte Waschlappen setzen. Warum sitzen Schülerinnen und Schüler im Keller ihrer nicht klimatisierten Schule? Man müsste, man sollte, man könnte, alles x-fach gesagt. Klimaanpassung, kein Modewort, steht übrigens auch im Koalitionsvertrag. Da wollen sie Klimaanpassung als Gemeinschaftsaufgabe von Bund und Ländern prüfen. Dann prüft mal schön. Niemand übrigens macht Bundesumweltminister Schneider für die Hitze verantwortlich. Aber seine Reaktion darauf, die macht wütend. Alles Ländersache? Kommunen müssten handeln, die haben schließlich 100 Milliarden vom Sondervermögen bekommen, der Bund fein raus? Im Gegenteil. Das laute Schweigen der Bundespolitik beim Kanzler angefangen ist mehr als nur ein klitzekleines Empathieproblem. Und dass eine Deutsche Bahn, die ihre Kunden anfleht, nicht mehr Bahn zu fahren, ein Demokratieproblem werden könnte, sagt sogar der Bundesverkehrsminister. Autobahnen, die aufplatzen, Straßenbahnen, die flüssiger Asphalt stoppt, Altenheime, die evakuiert werden, was braucht es noch? Ist das nur Wetter oder schon Klimawandel? Die Frage ist lange beantwortet und trotzdem meiden jetzt alle das Wort Klimaschutz. Das Wort scheint verbrannt, wie demnächst wieder die Wälder. Und der CDU-Wirtschaftsflügel? Der bringt es tatsächlich fertig, mitten in der größten Hitzewelle zu fordern, die Klimaschutzziele zu verschieben, um die Wirtschaft nicht zu belasten. Das muss man sich erst einmal leisten können. Wir alle sollten es uns nicht leisten. Klimaschutz rettet langfristig Menschenleben. Klimaanpassung rettet sie jetzt. Und ja, Hitze kostet und Hitze tötet.
1: Die Meinung unseres Hauptstadtkorrespondenten Georg Schwarte. Zugfahren bei dieser Hitze ist ja auch zu einem Abenteuer geworden. In den sozialen Medien gab es immer wieder Berichte von Leuten, die im ICE gesessen haben mit einer defekten Klimaanlage, deren Zug gar nicht gekommen ist wegen der Hitze oder er war hoffnungslos überfüllt und die Fahrgäste haben auf dem Gang gesessen. Wer dann mit dem Auto unterwegs war, wurde auch überrascht hier und da von Straßenschäden. Bei diesen extremen Temperaturen ist dann sogar auf der Autobahn der Beton aufgerissen an einigen Stellen. Jetzt liegen Autobahnen und auch die Deutsche Bahn in der Zuständigkeit des Bundes. Unser Hauptstadtkorrespondent Frank Eichmann hat deswegen mal nachgefragt, was der Bund tun kann, damit es bei der nächsten Hitzeperiode nicht wieder genauso läuft.
2: Erklärt Bundeskanzler Merz das Hitzeproblem jetzt zur Chefsache, sodass zügig zusätzliche Milliarden fließen in die Klimaanpassung von Bahn und Schiene?
3: Chefsache ist ja noch keine Lösung für ein Problem.
2: Lehnt Regierungssprecher Stefan Cornelius die Idee ab?
3: Ja, man muss aufpassen bei solchen Maßnahmen, ob man da nicht Erwartungen weckt, die nicht erfüllt werden.
2: Dem stimmt der Eisenbahnexperte Christian Böttger von der Berliner HTW zu. Weil sich die Hitze gleichzeitig auf so viele Teile des Gesamtsystems Bahn ausgewirkt habe, dass es die schnelle Lösung gar nicht gäbe.
4: Also wir sehen, dass in Einzelfällen auch Stellwerke eben überhitzen können. Wir sehen, dass eben auch in ungünstigen Fällen auch die Oberleitung dann irgendwann mal durchhängt, weil sie sich zu stark erwärmt. Ein großes Thema, das immer wieder auftritt, sind Böschungsbrände. Die sind natürlich ganz schwer zu verhindern. Bis hin zum Thema Brände auf benachbarten Anlagen oder Wäldern. Dagegen können sich eben auch überhaupt nicht mehr schützen. Es ist nicht eben ein oder zwei Komponenten, wo man sagt, ich müsste einfach mal 100 Millionen dort investieren und dann wäre alles besser.
2: Denn die Hitze habe ein Unternehmen Bahn erwischt, das ohnehin in der tiefen Krise stecke. Auf 130 Milliarden Euro wird der Investitionsrückstau geschätzt. Aber wie wäre es, wenn angesichts des Klimawandels wenigstens alle Züge klimatisiert wären und in allen der gut 400 ICEs Klimaanlagen auch Rekordtemperaturen locker weghühlen?
4: Das wäre technologisch natürlich möglich. Wir haben in Deutschland eben in einer Teil der Zugflotte eben keine Klimaanlagen. Darüber kann man sicherlich nachdenken. Bei den meisten neueren Zügen werden eben auch Klimaanlagen bestellt. Die Klimaanlagen sind eben auch ausgerichtet auf die bei uns typischen Wetterbedingungen und nicht auf die maximalen Hitzewellen. Das hat also durchaus auch einen ökonomischen Aspekt, weil sie eben eigentlich immer einen Optimalbereich für Klimaanlagen definieren müssen. Und der ist nun mal in Deutschland eben ein etwas niedrigerer als das, was wir jetzt am Wochenende hatten.
2: Zur Hitze auf den gut 13.000 Autobahnkilometern dieses Landes sagt Dirk Brandenburger von der Autobahn GmbH.
5: Ja, es hat uns ziemlich getroffen. Die Hitzewelle hat dem Material der Autobahn sehr zugesetzt. Aber wir hatten im gesamten Bundesgebiet in bestimmten Teilbereichen schon erhebliche Schädigungen.
2: Schmelzendes Bitumen auf Asphaltabschnitten mit Spurrinnen und auf älteren, stark beanspruchten Betonplatten, die sogenannten Blow-ups, also Betonplatten, die sich ausdehnen, blockieren und dann schlagartig nach oben aufbrechen. Das waren die Hauptprobleme. Gut 3 Dutzend Hitzeschäden werden nun abgearbeitet. Perspektivisch hilft nur, die Autobahnfahrbahnen dicker und mit hitzefesterem Material zu bauen. Wann wird das abgeschlossen sein? Dirk Brandenburger von der Autobahn GmbH.
5: Das ist ein rollierender Prozess, weil wir nicht alle Strecken auf einmal erneuern können. Und bei 13.300 Kilometer haben wir also mehrere Jahrzehnte vor uns, bis alle Strecken nochmal erneuert sind oder erhalten sind.
2: Schnelle Hitzeanpassung bei Schiene oder Autobahn ist also nicht in Sicht.
1: Die Hitze der vergangenen Tage hat zumindest auch die Straßen- und den Schienenverkehr arg in Mitleidenschaft gezogen. Über die Reaktionen oder auch Nichtreaktionen aus der Politik hat Frank Eichmann berichtet, unser Hauptstadtkorrespondent.
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1: Wir schauen nach Großbritannien. Die Ehefrau des britischen Thronfolgers William, Kate, hat sich kürzlich einer ganz besonderen Herausforderung gestellt. Die hat bei einer Aktion für Krebskranke teilgenommen und dafür mal eben die 3 höchsten Berge in Großbritannien bestiegen. So, jetzt ist Bergsteigen ja nicht das Erste, was uns einfällt beim Stichwort Großbritannien. Die 3 höchsten Gipfel des Landes in 24 Stunden zu erklimmen, das heißt aber schon was, erklärt Christoph Prössel, unser Korrespondent in London.
7: Das ist eine ziemliche Leistung, diese 3 Gipfel hintereinander zu besteigen. Der Ben Nevis ist 1345 Meter hoch. Man läuft da bei fast null los und dann kommt da ja noch der Snowdon in Wales dazu und der Scawfell Pike in England. Im Ganzen sind das dann 3000 Höhenmeter, die Prinzessin da erklommen hat, und man läuft auch 37 Kilometer. Auch logistisch ist das nicht ganz einfach, denn man muss zwischen den Gipfeln auch noch 740 Kilometer Autofahrt hinter sich bringen. Im Vereinigten Königreich ist das so ein Ding, diese 3 Gipfel hintereinander zu laufen. Gerade Wanderer und Bergsteiger haben das auf ihrer Liste. Aber die 44-Jährige scheint es genossen zu haben. Sie hat ein Foto von sich veröffentlicht. Da sieht man sie auf dem Ben Nevis stehen im Nebel mit Regenjacke, Kapuze über dem Kopf, und sie lächelt sehr zufrieden.
1: Hintergrund dieser ganzen Sache war ja, dass die Prinzessin damit was Gutes tun wollte auch. Sie hat für eine ganz bestimmte Hilfsorganisation Geld gesammelt und das hatte einen persönlichen Hintergrund.
7: Prinzessin Kate hat mit dieser Wanderung die Royal Marsden Cancer Charity unterstützt. Das ist eine Organisation, die Geld sammelt für Krebspatientinnen und Patienten. Anfang 2024 hatte die Prinzessin ja selbst erfahren, dass sie Krebs hat und musste sich einer Chemotherapie unterziehen. Deswegen ist diese Challenge ja auch ein deutliches Signal, dass sie diese Herausforderungen jetzt meistern konnte. Es ist nie bestätigt worden, welchen Krebs sie hatte oder hat. Es gibt keine weiteren Details.
1: Klar zu sein scheint aber erst recht jetzt mit dieser durchaus anspruchsvollen Gipfeltour, dass Kate den Krebs erfolgreich bekämpfen konnte. Trotzdem möchte sie aufmerksam machen auf die Krankheit an sich.
7: Ihr ist es auch sehr wichtig, mit dieser Aktion deutlich zu machen, wie stark Krebs das Leben von Menschen verändert. In einem Text schrieb sie, Krebs betreffe nicht nur den Körper, er verändere, wie man denke und fühle, beeinflusse jeden Aspekt des Lebens. Und das betreffe ebenso viele Momente, Familie, Freundschaften, die Arbeit. In einer Videobotschaft unterstrich sie auch nochmal, wie wichtig da Hilfsangebote sind.
8: I know personally how difficult that journey is. I really wanted to use this opportunity, as my way of contributing to all the wonderful work that's going on.
7: Sie wisse, wie schwer der Weg ist, gegen die Krankheit zu kämpfen, damit zu leben, und sie wollte eben etwas beitragen zu der Arbeit so vieler im Vereinigten Königreich, die Betroffenen helfen.
1: Prinzessin Kate hat die drei höchsten Berge Großbritanniens bestiegen. Unser Korrespondent Christoph Prössl hat

0: erklärt, was es mit dieser Aktion auf sich hat. Und sportlich wird's auch jetzt.
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0: Das ist schon so ein bisschen ungewohnt. Deutschland steht heute Abend im 16. Finale der Fußball-WM. Normalerweise ist ja nach der Gruppenphase gleich das Achtelfinale dran. Aber bei dieser WM ist halt alles anders, weil so viele Mannschaften dabei sind. Der Gegner im ersten Spiel der Deutschen in dieser K.O.-Runde heißt jedenfalls Paraguay. Heute Abend ab 22.30 Uhr. Es geht um Ausscheiden oder drinbleiben. Da gibt's nichts dazwischen. Das war dem Bundestrainer auch bewusst bei der Abschlusspressekonferenz vor dem Spiel. Und wie schon nach der Niederlage gegen Ecuador war er so ein bisschen gereizt, obwohl er das K.O.-Rundenziel ja erreicht hat mit seinem Team. Aber da wird halt noch mehr erwartet. Unsere Sportreporterin Anne van Eickels war bei dieser Pressekonferenz in Boston dabei.
2: Unter Druck, so sagt man, zeigt sich der wahre Charakter. Nun können und dürfen über den wahren Charakter von Julian Nagelsmann nur seine engsten Vertrauten, Freunde und Familie urteilen. Die Öffentlichkeit kennt nicht den Menschen Julian, sondern nur den Bundestrainer Nagelsmann. Und der Job des Fußballtrainers der Nation ist so öffentlich wie kaum ein zweiter in diesem Land. Jeder will mitreden und weiß es natürlich besser.
3: Wir freuen uns, wenn alle Fans uns unterstützen. Wir freuen uns auch, wenn die Experten, die Kritiker nach dem Spiel sagen, es war gut. Aber ich habe nicht das Gefühl, dass ich irgendeine Beweispflicht habe gegenüber anderen als Bundestrainer.
2: Die Kritik der vergangenen Tage wirkt offenbar nach bei Julian Nagelsmann. Bockig, pampig, dünnhäutig, unsouverän. Die Fußballexperten hatten schnell ein paar negative Attribute parat, nachdem Julian Nagelsmann die Mentalitätsfrage nach dem 1:2 gegen Ecuador mit einem lapidaren Quatsch weggewischt hatte. Sein väterlicher Freund Rudi Völler musste ran und besänftigen vor dem wichtigen 16. Finale gegen Paraguay.
4: Ich sitze ja auch nicht hier, jetzt permanent den Julian in Schutz zu nehmen.
2: Nur ein souveräner Sieg kann wohl die angespannte Stimmung der Kritiker wieder aufpolieren und der Mannschaft mögliche Selbstzweifel nehmen. Nathaniel Brown sieht sich daher auch in der Pflicht, mit Einschränkungen.
5: Also Kritik gehört dazu, aber ich glaube, die Fans sollen nicht zu unfair manchmal zu uns sein. Und ja, natürlich nehmen wir das wahr, nehmen uns das zu Herzen. Und ja, werden daran arbeiten.
2: Vor dem 16. Finale gegen Paraguay hat sich die ohnehin schon hohe Erwartungshaltung an das Team und den Bundestrainer noch mal weiter nach oben geschraubt. Es gibt nur schwarz oder weiß, ausscheiden oder weiterkommen.
3: Ja, was macht's mit mir persönlich? Das glaube ich wie bei jedem Menschen. Die Frage können Sie sich selbst beantworten. Und dann, glaube ich, ist dazu alles gesagt.
2: Vielleicht lassen genau diese Sätze den Privatmenschen Julian etwas durchscheinen. Er wirkt verletzlich, obwohl er sportlich bei dieser WM bisher alles erreicht hat, was er wollte und sollte. Die Mannschaft steht zum ersten Mal seit 2014 wieder in einem WM-K.O.-Spiel. Der Bundestrainer Nagelsmann hat jedenfalls
3: nicht das Gefühl, dass ich irgendeine Beweispflicht irgendwem gegenüber habe, außer den Spielern, dass ich an der Seitenlinie auch emotional mitgehe, was ich von meinen Spielern verlange und dass ich versuche, ihnen so gut es geht zu helfen während dem Spiel. Und natürlich in der Vorbereitung aufs Spiel.
2: Unter Druck. Dann, wenn sich der wahre Charakter zeigt, so sagt man.
0: Das Spiel Deutschland gegen Paraguay. Heute Abend live bei uns ab 22.30 Uhr. Und im Bericht von Anne van Eickels haben Sie gemerkt, da geht's um was, nämlich ob der Weg der deutschen Mannschaft überhaupt weitergehen kann bei dieser WM. Die Spannung ist also hoch und natürlich auch der Anspruch des Bundestrainers. 17.54 Uhr haben wir's.
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0: Morgen, vor genau 80 Jahren, ist hier in Hessen was ganz Wichtiges passiert. Am 30. Juni 1946, da wurden die Männer und Frauen gewählt, die eine neue Verfassung für unser Bundesland erarbeiten sollten. Gerda Hoffmann hat das damals quasi live miterlebt. Dieser Teil unserer Geschichte, als das Bundesland Hessen entstanden ist und die Grundregeln für unser Zusammenleben festgelegt worden sind. Heute ist Gerda Hoffmann 98 Jahre alt, aber sie erinnert sich noch genau, wie das damals war, als sie für Hessen in die Tasten gehauen hat.
6: Vor 80 Jahren sitzt Gerda Hoffmann in Frankfurt an einem Holztisch. Vor ihr eine schwere Adler-Schreibmaschine.
7: Es waren so alte, ausgeleierte Dinge. Man musste schon schön feste draufhauen, um oben anzukommen.
6: Aus Wiesbaden sind gerade handgeschriebene Zettel für die 17-jährige Frankfurterin angekommen. Entwürfe für die neue hessische Verfassung.
7: Das haben wir halt dann abends abgeschrieben und das ist am anderen Tag wieder nach Wiesbaden gegangen. Und dann haben die wieder ihren Kommentar dazu gegeben und reingeschrieben, was

0: auch noch rein muss oder was weg kann. Das ging tagelang hin und her.
1: Heute ist Gerda Hoffmann 98 Jahre alt. Sie sitzt in ihrem beigen Lieblingssessel im Wohnzimmer in Oberursel und erzählt und erzählt.
2: Ob Sie eine Pause brauchen zwischen?
0: Nö, ich brauche keine Pause.
1: Als Hessen vor 80 Jahren entsteht, ist sie als junge Frau mittendrin. Schon 1945 engagiert sie sich in der SPD und dem Deutschen Gewerkschaftsbund.
0: Dann haben wir uns im Bunker getroffen, weil wir ja keine Bleibemöglichkeiten hatten. Und in den Kneipen, da hat uns das Geld gefehlt.
1: Über die Gewerkschaften rutscht sie auch in den Job als Sekretärin. Sie tippt die handschriftlichen Entwürfe der verfassungsgebenden Versammlung ab. In der arbeiten 86 Männer und 4 Frauen im Sommer 1946 an der neuen Verfassung für Hessen.
3: Das waren Leute, die aus dem Widerstand zum Teil gekommen sind. Es waren politische Demokraten, die gegen Hitler gekämpft hatten. Es waren welche, die auch aus der Emigration gekommen sind.
1: Das sagt Historiker Walter Mühlhausen, der auch weiß, die Arbeitsbedingungen für die Versammlung waren so lala.
3: Wir haben unvollständige Protokolle, sie sind zum Teil auf Butterbrotpapier verfasst worden. Die Abgeordneten mussten in einem Hotel schlafen, auf Feldbetten, weil es kein Hotelzimmer gab. Es gab Streit um die sogenannten Ernährungsmarken. Wo kriegen Sie was zu essen hier?
1: Am Ende kommt die Verfassung aber super an. Über 75% der Hessinnen und Hessen stimmen dafür. Verfassungsrechtler Thorsten Kaiser.
4: Die Landesverfassung ist deswegen wichtig, weil Hessen ja ein eigener Staat ist. Unterschiedliche Länder, unterschiedliche Verfassungen bedeutet mehr Vielfalt, bedeutet mehr Teilung von Gewalt.
1: Gerda Hoffmann darf nicht über die Verfassung abstimmen, obwohl sie die Entwürfe abgetippt hat. Sie ist 18, damals muss man aber 21 sein. Begeistert ist sie trotzdem.
0: Ja, weil es eine neue Sache war. Was ganz Neues, von dem wir vorher noch nichts gehört hatten und noch nichts wussten. Uns hat unseren Horizont erweitert, was der Mensch alles darf und was er nicht darf.
1: Die schwere Adler-Schreibmaschine von damals gibt es nicht mehr. Aber was bis heute geblieben ist, mit kleinen Änderungen, ist die hessische Verfassung.
5: Ein Bericht von Johann Gallwitz. Hessens Verfassung wird 80 Jahre alt in diesem Jahr. Und dazu haben wir eine Serie im Programm. Morgen geht's weiter. Dann gibt's die Geschichten der 4 Frauen zu hören, die in Wiesbaden dann wirklich mitgewirkt haben an der neuen Verfassung. Auch wenn manche von denen fast komplett in Vergessenheit geraten sind.
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Katja Irle ist nebenan im Nachrichtenstudio. Die bringt Sie in etwa einer Minute auf den aktuellen Stand der Dinge. Und dann schauen wir unter anderem nach Venezuela mit unserer Korrespondentin dort. Dort gehen die Aufräumarbeiten weiter nach den schweren Erdbeben von der vergangenen Woche. Und es wird nach wie vor nach Überlebenden gesucht, auch wenn Fachleute sagen, die Zeit, die normalerweise bleibt nach so einem schweren Erdbeben, die ist eigentlich schon längst abgelaufen. Aber trotzdem geben natürlich die Rettungskräfte die Hoffnung nicht auf.

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1: 18 Uhr. 6 Tote nach Schüssen in Jugendeinrichtung in Stade. Griesheimer Freibad nach Angriffen auf Personal geschlossen. WM-16-Finale Deutschland gegen Paraguay. Das Wetter in der Nacht meist trocken, 19 bis 14 Grad. Morgen erst sonnig, später Gewitter.

0: bis 32 Grad. Mein Name ist Katja Irle. Nach Schüssen in Stade in Niedersachsen ist die Zahl der Todesopfer auf 6 gestiegen. Laut Polizei ist ein Mensch im Krankenhaus an seinen schweren Verletzungen gestorben. Bei allen Toten handle es sich um Erwachsene. Die Schüsse waren in einer Jugendhilfeeinrichtung abgefeuert worden, in der Mutter-Kind-Wohngruppen untergebracht sind. Zwei Verdächtige seien festgenommen worden, unter ihnen auch der mutmaßliche Schütze. Ein Polizeisprecher sagte, es handle sich um eine so wörtlich erweiterte Familientragödie im Umfeld der Einrichtung. Nach einem Angriff auf das Personal bleibt das Freibad in Griesheim bei Darmstadt geschlossen. Die Stadt sucht zusätzliches Sicherheitspersonal. HR-Reporterin Stefanie Hofmann.
1: Eine 20 Jahre alte Frau soll im Becken begrapscht worden sein. Als Bademeister und Sicherheitsdienst eingreifen wollen, eskaliert die Situation. Ein Bademeister und ein Mitarbeiter des Sicherheitsdienstes werden attackiert und verletzt. Die Polizei rückt an und nimmt zwei Männer im Alter von 25 und 28 Jahren vorläufig fest. Wie der aktuelle Zustand der beiden Verletzten ist und wann das Freibad wieder öffnet, ist noch unklar.
0: Politiker und Verbände diskutieren darüber, wie ein besserer Hitzeschutz in Krankenhäusern und Pflegeheimen finanziert werden kann. Bundesumweltminister Schneider hat jetzt gesagt, dass er vor allem Länder und Kommunen in der Pflicht sieht. Die Länder hätten im Rahmen des Sonderprogramms vom Bund 100 Milliarden Euro zur Verfügung gestellt bekommen. Es stehe ihnen vollkommen frei, die Mittel auch dafür zu verwenden. Die Grünen hatten vorher die Regierung aufgefordert, öffentliche Einrichtungen wie Krankenhäuser und Pflegeheime mit Klimaanlagen auszustatten. Die ökologische Landwirtschaft gerät in Deutschland zunehmend unter Druck. Davor warnt das Agrarbündnis, ein Zusammenschluss aus 25 Verbänden, unter anderem aus Landwirtschaft, Naturschutz und Verbraucherpolitik. Hintergrund ist eine geplante EU-Reform. Aus der ARD-Klimaredaktion Ulrike Brandt.
2: Unter anderem sehen die Pläne der EU-Kommission vor, dass nach 2027 keine Gelder mehr für die Leistungen im Umwelt-, Klima- und Tierschutz verbindlich reserviert werden sollen. Das Bündnis will, dass die Politik endlich die Empfehlungen der sogenannten Zukunftskommission Landwirtschaft umsetzt. Die hatte vor 5 Jahren im Auftrag der damaligen Bundesregierung Lösungen entwickelt, damit sich Landwirtschaft in Deutschland finanziell lohnt und gleichzeitig umweltfreundlicher entwickeln kann.
0: Für die deutsche Fußballnationalmannschaft beginnt heute die K.O.-Runde bei der Weltmeisterschaft. Gegner im 16. Finale ist Paraguay. Aus dem ARD-WM-Team Michael Küster.
3: Die Südamerikaner haben sich als Gruppendritte für das 16. Finale qualifiziert. Ihren einzigen Sieg holten sie gegen die Türkei. Dazu gab es ein torloses Unentschieden gegen Australien. Bundestrainer Julian Nagelsmann spricht im Vorfeld von einem unangenehmen und abwehrstarken Gegner. Die DFB-Elf ist in Boston dennoch der Favorit. Anstoß ist um 22.30 Uhr.
0: Tennisspielerin Tatjana Maria hat beim Turnier in Wimbledon die zweite Runde erreicht. Sie gewann ihr erstes Match klar in 2 Sätzen gegen Julia Putintseva aus Kasachstan. 2022 hatte es Maria bis ins Halbfinale geschafft. Das waren die Nachrichten. Das Wetter. Am Abend und in der Nacht bleibt es meist trocken. Es kühlt ab auf 19 bis 14 Grad. Morgen scheint erst die Sonne. Im Lauf des Tages dann einzelne, teils kräftige Schauer und Gewitter. Oft bleibt es aber trocken bei 26 bis 32 Grad. Die weiteren Aussichten. Am Mittwoch Sonne und Wolken. Im Norden und Osten einzelne Schauer, maximal 28 Grad. Am Donnerstag ganz ähnlich bei 22 bis 29 Grad. Die Zeit, es ist 4:04.
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0: Vorsicht auf der A45 Aschaffenburg Richtung Gießen. Zwischen Langenselbolder Dreieck und Langenselbold West steht ein defekter Pkw. A3 Frankfurt Richtung Köln. Zwischen Frankfurt Flughafen und Mönchhof Dreieck stockender Verkehr nach einem Unfall. A3 Frankfurt Richtung Würzburg. Zwischen Offbacher Kreuz und Hanau 5 Kilometer stockend auch hier. A5 Kassel Richtung Frankfurt. Zwischen Homberg Ohm und Grünberg 2 Kilometer stockend. Die Unfallstelle ist aber schon geräumt. A6 Mannheim Richtung Heilbronn. Zwischen Kreuz Mannheim und Mannheim-Schwetzingen 2 Kilometer Stau. A7 Fulda Richtung Würzburg. Zwischen Fulda Dreieck und Bad Brückenau-Volkers 4 Kilometer Stau ab der Raststätte Utrichshausen. Und A643 Wiesbaden Richtung Mainz. Zwischen Schiersteiner Kreuz und Mainz-Gonsenheim 4 Kilometer Stau. Dadurch auch 2 Kilometer stockend auf der A66 zwischen Wiesbaden-Biebrich und dem Schiersteiner Kreuz.
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5: Einen schönen guten Abend. 72 Stunden, also 3 Tage.

0: können Überleben und Tod entscheiden. Fachleute sagen, genau diese Zeitspanne bleibt den Rettungskräften nach einem schweren Erdbeben, um überhaupt noch Überlebende aus den Trümmern zu holen. Danach wird das schwierig bis unmöglich. Die beiden Erdbeben in Venezuela sind inzwischen länger her. Es sind 5 Tage. Die Hoffnung, Überlebende noch zu finden, schwindet immer mehr, zumal es auch noch Hunderte von Nachbeben gegeben hat. Offiziell liegt die Zahl der Toten bei 1450. Noch etwa 50.000 Menschen werden aber vermisst. Jenny Barkes, unsere Korrespondentin für Latein- und Südamerika, wir haben vorhin miteinander gesprochen. Auch wenn diese 72-Stunden-Marke schon längst überschritten wurde, manchmal gibt's ja doch die kleinen Wunder in so einer großen Katastrophe. Gibt's die denn auch in Venezuela?
1: Ja, definitiv. Also gerade gestern haben wir noch sehr viele Meldungen erhalten, 4 Tage später. Also eine spektakuläre Bergung war zum Beispiel von einem Vater und einem Sohn, die sind 12 Stunden lang wirklich die Trümmer abgetragen wurden, damit man sie retten kann. Und auch noch Monate alte Babys werden noch 5 Tage später gerettet. Ich hatte auch mit einem mexikanischen Team gesprochen, die meinten, bis zu 15 Tage später haben sie sogar in Erdbebengebieten Leute gefunden. Also diese Wunder werden sicherlich hoffentlich noch einige Tage weiter zu hören sein, aber natürlich nehmen sie leider ab und damit müssen wir davon ausgehen, dass die Totenzahlen eher in den kommenden Tagen noch stark steigen werden.
0: Bis wann wollen denn die Einsatzkräfte nach Vermissten noch suchen und möglicherweise eben doch noch Menschen lebend aus den Trümmern befreien und ab wann ist dann nur noch Aufräumen angesagt?
1: Ich glaube, da gibt es keinen richtigen Zeitpunkt. Man versucht natürlich jetzt noch alle möglichen Trümmer, wo es noch wahrscheinlich ist, Leute zu finden, wo man zum Beispiel noch Stimmen hört, wo man mit den Spürhunden noch einen Anschlag bekommt. Da versucht man noch weiterzuarbeiten. Irgendwann beginnen aber auch die Räumungsarbeiten und das darf man natürlich auch erst mit schwerem Gerät, wenn man wirklich sicher ist, dass dann keine Lebenden mehr gefunden werden. Das wird sicherlich noch einige Tage dauern. Man hat jetzt aber auch andere Punkte, die jetzt auf dem Plan stehen. Die ganzen Rettungsteams sind parallel damit beschäftigt, die Menschen, die überlebt haben, wieder eine Möglichkeit zu geben, existenziell zu überleben. Also viele Leute haben alles verloren. Die haben kein Dach über den Kopf, haben die letzten Tage in Parks gekämpft, teilweise in ihren Autos geschlafen, Angst gehabt, in beschädigte Gebäude zurückzukehren. 700 Gebäude sind ja insgesamt komplett zerstört worden. Und all diese Menschen brauchen jetzt auch parallel Hilfe. Medizinische, psychosoziale brauchen ein Dach über den Kopf. Die Wasserversorgung ist eingeschränkt. Der Strom funktioniert nicht allerorts. All diese Punkte werden jetzt parallel auch schon weiterhin ja betreut, damit da wieder mehr Struktur reinkommt und den Menschen schnell geholfen werden kann.
0: Das sind ja auch für diese Überlebenden furchtbare Erfahrungen und Zustände, wenn die innerhalb weniger Sekunden alles verloren haben, was sie mal besessen hatten. Wohin können diese Menschen überhaupt gehen und wer kümmert sich dann um die?
1: Das ist tatsächlich eine sehr schwierige Frage zu beantworten. Also das eine, was mir da so ad hoc einfällt, ich lebe ja hier in Mexiko und Mexiko ist auch ein erdbebengeprägtes Gebiet und die Menschen hier haben in den letzten Tagen so Falschmeldungen von Erdbeben in Mexiko sofort immer gesagt und waren sofort auf der Straße und alle sind aus den Häusern gerannt. Da merkt man richtig, hier ist eine Retraumatisierung nur durch die Geschichte in Venezuela. Man mag sich also nicht ausdenken, was die Menschen da jetzt durchmachen, was das für psychologische Konsequenzen auch hat, wie lange man damit trägt, was man da erlebt hat, gerade wenn man alles verloren hat. Das ist so der eine Punkt. Der andere Punkt ist, dass es wirklich Zehntausende Menschen sind, die langfristig obdachlos bleiben und die Rettungsteams, die werden einige Tage, vielleicht Wochen bleiben, aber langfristig natürlich auch nicht. Und dann braucht es wirklich wieder neue Struktur. Man muss schauen, wie man schnell wieder Wohnraum aufbaut. Und das werden sehr, sehr große Herausforderungen in diesem armen Land.
0: Sie haben ja vorhin gesagt, als wir vor diesem Interview miteinander gesprochen haben, wir müssen unbedingt auch noch über die politische Situation in Venezuela reden, weil die halt auch noch zu dieser Naturkatastrophe dazukommt. Was hat's denn damit auf sich?
1: Also Venezuela ist ja schon seit Jahren autoritär regiert und dementsprechend ist der Staatsapparat relativ träge. Und dazu kommt, dass Anfang Januar ja der Langzeitmachthaber Nicolas Maduro von den USA festgenommen wurde und seitdem interimsmäßig Delcy Rodriguez regiert. Sie hat in ihrem autoritären Staatsapparat Mächte verändert, Strukturen verändert, den Verteidigungsminister unter anderem degradiert. Und der war eine wichtige Rolle, hatte langjährige Erfahrung auch im Verteidigungs- und Militärbereich. Solche Kräfte fehlen jetzt. Und was uns sehr auffällt im Land ist, dass die Regierung sich komplett abwesend zeigt. Sie macht sogar Fehlentscheidungen, hat die Katastrophengebiete abgeriegelt, sodass die Zivilbevölkerung, die stark hilft und sich sehr solidarisch zeigt, da nicht mehr einfach mithelfen kann. Es heißt, man will da Chaos vermeiden, aber das Militär steht rum, kontrolliert, aber hilft nicht mit, packt nicht mit an.
0: Unsere Korrespondentin Jenny Barke über die

0: Die aktuelle Lage in Venezuela nach dem verheerenden Erdbeben am vergangenen Mittwoch. Die Rettungskräfte sind immer noch im Einsatz, obwohl es ja immer heißt, nach 72 Stunden, also nach 3 Tagen, da schwinden die Chancen doch extrem, noch Überlebende zu finden. Aber die Rettungskräfte geben die Hoffnung nach wie vor nicht auf.
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0: 6:11 und damit zu dieser Meldung aus Deutschland, die uns seit heute Mittag schon beschäftigt. Am frühen Nachmittag kamen dann die ersten Meldungen hier, als die Lage in Stade so einigermaßen klar war. Es hieß, dass dort in dieser kleinen Stadt in Niedersachsen in der Nähe von Hamburg Schüsse gefallen seien. Nach und nach haben sich die Informationen dann konkretisiert und inzwischen ist Folgendes bekannt. Diese Schüsse sind in einer Jugendhilfeeinrichtung gefallen. 5 Menschen sind direkt vor Ort ums Leben gekommen. Eine 6. Person ist dann im Krankenhaus ihren schweren Verletzungen erlegen. Insgesamt reden wir also nun über 6 Tote. Henrik Zinn ist unser Reporter vor Ort in Stade. Mit ihm konnte ich vorhin sprechen und ich habe ihn gefragt, was ist denn bislang gesichert bekannt? Also was hat sich da heute in Stade abgespielt?
2: Gegen 10:50 wurden die Schüsse in der Dankersstraße gemeldet und genau da liegt halt eben diese Jugendhilfeeinrichtung. Und die Streifenwagen waren relativ schnell vor Ort, weil die Polizei nur wenige 100 Meter von dem Tatort entfernt liegt. Und in dem Gebäude musste sie dann eben feststellen, dass es mehrere Tote gab. Es waren zuerst nur 5 Tote, darunter 4 Frauen und ein Mann. Es gab nämlich auch mehrere Verletzte im einstelligen Bereich und inzwischen ist eine dieser Personen den Verletzungen erlegen, sodass es jetzt inzwischen 6 Tote zu beklagen gibt. Und vor Ort konnte die Polizei den mutmaßlichen Schützen und eine weitere Person dann aber relativ schnell festnehmen.
0: Was ist denn bislang über die Opfer dieser Tat bekannt geworden? Weiß man da schon mehr?
2: Da weiß man leider noch nichts. Die Polizei sagt aus Ermittlungsgründen auch nichts. Wie gesagt, es gibt inzwischen die 6 Toten zu beklagen und mehrere Verletzte. Und die Verletztenanzahl ist im einstelligen Bereich.
0: Es ist ja auch immer wieder appelliert worden von den Einsatzkräften, möglichst keine Spekulationen zu verbreiten. Ist denn überhaupt schon irgendwas bekannt geworden über den oder die mutmaßlichen Täter?
2: Die Hintergründe der Tat sind noch komplett unklar und auch dazu sagt die Polizei noch nichts, weil sie Gegenstand der Ermittlungen sind. Aktuell ist der Tatort hier vor Ort noch groß abgesperrt und die Kriminaltechnik ist mit einem großen Aufgebot hier vor Ort und dementsprechend gehe ich davon aus, dass die Ermittlungen noch relativ lange dauern werden.
0: Was ist das für eine Einrichtung, in der sich die Tat abgespielt hat?
2: Das ist eine Jugendhilfeeinrichtung und in dieser Jugendhilfeeinrichtung ist auch ein separater Raum für Mütter und ihre Kinder. Vielmehr hat die Polizei jetzt aber noch nicht gesagt. Der Bereich ist jetzt gerade noch weiträumig abgesperrt. Was man dazu vielleicht noch sagen kann, das ist ein relativ ruhiger Bereich in einer Wohngegend, in einer 30er-Zone. Und dementsprechend gibt es auch viele Anwohner, die jetzt gerade aufgewühlt sind. Und die Polizei ist mit einem Großaufgebot vor Ort und hier laufen gerade noch die Ermittlungen.
0: Soweit unser Reporter vor Ort in Stade, Henrik Zinn. Wir haben gesprochen über die 6 Toten, die durch Schüsse gestorben sind, heute in einer Jugendhilfeeinrichtung in der Stadt. Es hieß auch erst, dass 3 Verdächtige festgenommen worden sind. Inzwischen hat die Polizei das konkretisiert. Demnach gibt es eine Festnahme, nämlich den mutmaßlichen Schützen. Und 2 weitere Personen seien in polizeilichen Maßnahmen, so heißt es, seien aber nicht festgenommen worden. Die Ermittlungen laufen also noch und wir halten sie über den aktuellen Stand auf dem Laufenden. Hier ist HR Info am Montagabend. Ein Auto mit einem Stern auf der Motorhaube. Mehr muss ich gar nicht sagen. Sie haben wahrscheinlich sowieso einen Mercedes vor Augen längst. Vor genau 100 Jahren ist die Daimler-Benz AG gegründet worden und damit auch die Marke Mercedes-Benz. Kurz danach hat das Unternehmen auch sein Markenzeichen angemeldet. Diesen berühmten Stern mit den 3 Zacken. Heute gehört Mercedes-Benz zu den wertvollsten Marken weltweit. Hat es sogar schon in die Musik geschafft, bei diesem berühmten Song von Janis Joplin. Ist offenbar ein Remix. Oh, no.

Übrigens, persönlich hatte Janis Joplin gar keinen Mercedes, aber sei es drum. Warum Mercedes-Benz so bekannt geworden ist und wie die Marke heute dasteht, darüber habe ich mit Florian Stahl gesprochen.

0: des Benz gilt als eine der bekanntesten und auch wertvollsten Marken weltweit. Warum eigentlich?
1: Ja gut, also eine Marke entsteht natürlich jetzt nicht über Nacht. Sie entsteht über viele, viele Jahre durch konsequente, eingelöste auch Qualitätsversprechen. Und Mercedes verbindet auch hohe Produktqualität mit Innovation, aber auch mit einem gewissen, auch sehr spezifischen Design und einer ganz klaren Identität, also für was die Marke auch steht. Erfolgreiche Marken schaffen eben dann durch solche auch sehr konsequent über Jahrzehnte entwickelte Maßnahmen auch dann Vertrauen und wecken auch dann in gewissen Segmenten natürlich nur auch Emotionen und differenzieren sich dann aber auch über diese auch sehr nachhaltig vom Wettbewerb.
0: Lange Zeit hat Mercedes ja diese Luxusstrategie verfolgt. Also man wollte im Markt für Pkw denken und handeln als Luxusmarke verwirklichen. So lesen wir das zum Beispiel noch im Geschäftsbericht von 2023. Das war allerdings unterm Strich nicht ganz so erfolgreich. Der Konzern hat auch seinen Kurs inzwischen korrigiert. Kann das der Marke schaden, wenn sie eben nicht mehr, ich sag jetzt mal, ausschließlich für dieses Luxussegment steht?
1: Nicht unbedingt. Entscheidend ist, dass eine Marke eben glaubwürdig bleibt. Und Luxus bedeutet nicht zwangsläufig, ausschließlich die teuersten Produkte anzubieten. Und Mercedes kann gewisserweise ein Premium- und Luxuspositionierung verbinden, solange eben aber auch die Qualität und auch eine gewisse Exklusivität und auch Innovationskraft erhalten bleibt. Und nun eine strategische Anpassung ist deswegen nicht zwingenderweise ein Zeichen von einer Schwäche, sondern auch kein Ausdruck einer sehr realistischen Marktanpassung sein. Und letztendlich hat, das ist meine Einschätzung, Mercedes natürlich auch festgestellt, dass mit diesem absolut obersten Luxussegment sie natürlich nicht mehr die breite Verkäuferschicht, die sie in der Vergangenheit auch ein Stück weit erreichen konnten. Und natürlich auch sie natürlich zu groß sind für dieses kleine oberste Luxussegment. Da kann man keine 1 Million Autos verkaufen und jetzt sind die Werkshallen aber doch für so eine große Anzahl Autos ausgelegt.
0: Stichwort Krise in der Automobilindustrie. Ich meine, davon ist auch Daimler-Benz, Mercedes nicht verschont geblieben. Gerade vor kurzem kam die Meldung, dass eine Sonderzahlung für die Mitarbeiter erstmal verschoben wird. Und dann haben wir die Konkurrenz aus China, wo mittlerweile auch von der Technologie her die Autos so sind, dass wir sagen müssen, gerade bei den Elektroautos, da sind die weltweit konkurrenzfähig. Was heißt das für Mercedes-Benz? Wo sehen Sie die Marke gerade?
1: Gut, ich meine, sie befindet sich definitiv natürlich in einer, ja, positiv ausgedrückt Transformation, aber ich möchte jetzt nicht sagen, auch natürlich in einer herausfordernden Situation. Letztendlich ist natürlich klar, dass die Mercedes verfügt über eine sehr große Markenstärke. Auch sie strahlt natürlich immer noch die technologische Kompetenz aus und haben auch eine globale Kundenbasis. Allerdings reicht das, was man in der Vergangenheit hier aufgebaut hat, jetzt nicht mehr aus. Der Erfolg wird in Zukunft davon abhängen, wie schnell das Unternehmen bei Software, Digitalisierung und Elektromobilität auch Innovationen erfolgreich auf den Markt bringt. Und starke Marken bieten eben hier einen gewissen Vorsprung. Also sicher ist, ohne die Marke würde Mercedes heute noch viel, viel schlechter dastehen. Aber sie garantieren keinen dauerhaften Erfolg.
0: Sie haben gerade das Stichwort Transformation angesprochen, also irgendwie auch eine Anpassung an die neuen Zeiten. Und inzwischen versucht der Konzern ja auch diese Marke in anderen Bereichen zu etablieren, also zum Beispiel bei Immobilien, bei Luxuswohnungen. Was soll man davon halten?
1: Gut, ich meine, das sind natürlich Versuche. Das hat man auch in der Vergangenheit schon immer mal wieder versucht, dass auch Automobilmarken sich in anderen Segmenten, man nennt es auch Markenerweiterungen, vornehmen. Letztendlich muss man natürlich schauen, ob diese Markenerweiterung zur Markenidentität passt. Letztendlich Kunden kaufen dabei nicht nur ein Produkt, sondern eben auch einen Lebensstil. Das heißt, wenn Luxus, Design und Qualität und Exklusivität konsequent erlebbar sind, kann so eine Marke wie Mercedes auch außerhalb des Automobilmarktes erfolgreich sein. Voraussetzung ist allerdings, dass solche Markenerweiterungen auch eben die Kernmarke stärken und nicht gewisserweise verwässern, dass man am Schluss nicht mehr weiß, für was sie eigentlich stehen.
0: So sieht's Professor Florian Stahl. Er ist Professor für Marketing an der Universität in Mannheim. Wir haben gesprochen über 100 Jahre Mercedes-Benz, denn vor genau 100 Jahren wurde die Daimler-Benz AG gegründet. 18.21 Uhr wird's gleich.
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0: Die FIFA, der Weltfußballverband, wird gerne kritisch gesehen. Manchmal auch zu Recht, zum Beispiel wegen dieser obligatorischen Trinkpause, auch wenn es im Stadion nur 22 Grad hat. Eine Entscheidung des Fußball-Weltverbandes, die aber den meisten Fans gefallen dürfte, ist diese hier. Denn wie auch schon

0: In Katar vor 4 Jahren hat auch bei dieser WM jede Mannschaft ihre eigene Hymne, wenn ein Tor fällt. Und so kommt es, dass bei einem Tor für die deutsche Nationalmannschaft immer Peter Schilling aus den Boxen schallt mit seinem Major Tom. Unser Reporter Philipp Weiskirch hat mal ganz tief in die Plattenkiste oder auch die MP3-Kiste gegriffen. Er serviert uns seine internationalen Lieblings-WM-Hits. Bitte anschnallen.
1: Freed from Desire. Von der italienischen Sängerin Gala. Hatten sich bei der letzten WM gleich 3 Teams ausgesucht, aber um Doppelungen zu vermeiden, haben dann doch 2 verzichtet. Und so wurde es die Hymne der Schweizer. Läuft auch jetzt wieder, wenn sie treffen.
2: Die Schweiz führt 1:0.
1: One more time. Von Daft Punk, der nächste Klassiker. Disco Vibes aus Frankreich bei den Toren von Frankreichs Fußballern. Kennen wir auch. AC/DC, Thunderstruck, australischer Hard Rock für Australiens Socceroos. Und die Österreicher? Die jubeln zu Scooter, ausgerechnet eine deutsche Band. So, und jetzt Achtung, harter Bruch. Es wird traditionell. El Son de la Nera, der Sound der Mariachi. Das ist Mexiko pur und ein Lied, das nur zu Mexiko passt. Wäre jedenfalls komisch, wenn es auch andere Nationen wählen würden.
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1: Bosnien-Herzegowina hat auch einen exklusiven Hit von der Band Dubiosa Collective. Titel I'm from Bosnia, take me to America. Und jetzt könnte man meinen, dieser Song wurde extra für diese WM komponiert. Stimmt aber nicht. Dieser Balkan-Pop-Song ist schon 15 Jahre alt. Das ist der Track Kolumbiens und ein ganz besonderer, denn hier machen auch Spieler mit. Luis Diaz vom FC Bayern rappt ein paar Zeilen mit bei El Ritmo que nos une. Hier hören wir ihn. Ja, und das hier wird gespielt, wenn Ghana trifft. Dope Nation mit Kakalika. Es handelt sich bei Kakalika tatsächlich um Kakerlaken. Tja, 48 Teams bei der WM, 48 Hymnen, aber eine einzige kam nicht zur Aufführung. Diese hier. Canal de Fuego, die Tormusik von Panama, das bei dieser WM aber leider kein Tor geschossen hat und damit ausgeschieden ist.
0: So klingt diese WM, wenn ein Tor im Stadion fällt, beziehungsweise bei dem letzten Song, wenn eins gefallen wäre. Heute Abend darf gerne möglichst häufig Major Tom durchs Stadion schallen, denn ab 22.30 Uhr heißt es Deutschland gegen Paraguay.
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0: Das Spiel natürlich live nachher hier bei uns. Leute, die 2 Kinder haben, sagen gerne, so, damit haben wir auch unseren Beitrag geleistet zur Finanzierung der Rente. Ist nicht so ganz ernst gemeint, aber da steckt schon ein bisschen Wahrheit drin. Das Problem ist ja, dass immer weniger junge und arbeitsfähige Menschen immer mehr ältere Leute finanzieren müssen über die Rentenbeiträge. Das ist eben die Idee bei diesem Umlagesystem. Bei dem wird es auch erstmal bleiben, Reform hin oder her. Insgesamt würde es aber helfen, wenn wir langfristig wieder mehr Kinder bekämen in Deutschland, denn beides gehört zusammen. Wo es da klemmt, darüber habe ich vorhin mit Professor Martin Bujard gesprochen. Er forscht zur Geburtenrate und Familie am Bundesinstitut für Bevölkerungsforschung in Wiesbaden. Herr Professor Bujard, wie sieht's denn gerade aus mit der Geburtenrate hierzulande? Also wie hoch oder niedrig ist die denn aktuell?
5: Gegenwärtig ist die Geburtenrate bei etwa 1,3 Kindern pro Frau und man bräuchte etwas über 2 Kinder pro Frau, um letztlich die Generation zu ersetzen. Das heißt, gegenwärtig fehlt uns 1/3 der Generation, die nicht ersetzt wird durch
0: also
5: Kinder.
0: Also wir schrumpfen.
5: Ja, die nächste Generation schrumpft und ob wir schrumpfen, hängt natürlich auch sehr stark von Zuwanderung ab. Entscheidend ist aber, dass die Altersstruktur sich verschiebt. Das heißt, wir laufen immer mehr in eine Entwicklung rein, dass wir immer mehr ältere Menschen haben und immer weniger jüngere. Und Sie sehen jetzt, auf dem Arbeitsmarkt gehen jedes Jahr 300.000 mehr Menschen. All das bringt heraus, als junge Menschen nachkommen. Und das jedes Jahr. Und wenn wir jetzt eine Geburtenrate wieder von 1,3 haben, war ja lange in dem Bereich, dann ist er wieder angestiegen. Dann haben wir in 20 Jahren diese Probleme noch mehr verstärkt. Und das hat natürlich gravierende Auswirkungen auf die Sozialsysteme, auf die Rente, aber auch auf den Staatshaushalt.

0: Ja, was heißt das für die Rente konkret?
1: Ja, das heißt für die Rente konkret, dass wir, wenn wir jetzt niedrige Geburtenraten haben, dann haben wir in 20 Jahren und weiter eine kleinere Generation, die auf den Arbeitsmarkt kommt und die letztlich was erwirtschaftet, wovon dann die ältere Generation auch leben möchte. Und je mehr Kinder einfach geboren werden, je gleichmäßig die Altersstruktur ist, es geht gar nicht um Schrumpfen, wie viele Millionen Menschen in Deutschland leben. Es geht darum, wie ist das Verhältnis der Jungen zu den Alten. Und dieses Verhältnis ist schief, das heißt, die Alterspyramide steht auf dem Kopf. Mhm. Also sie ist schmal bei den jungen Menschen und sie ist sehr breit bei den jetzt Babyboomern, die jetzt echt sind. Dieses Verhältnis verstärkt sich durch diese jetzt im Moment sehr niedrige Geburtenrate. Insofern sage ich immer, ein ganz zentraler Aspekt der präventiven Rentenpolitik ist eine gute Familienpolitik.
0: Da würde ich gerne einhaken, weil das ist ja so der Kern auch des Themas, auf das wir heute schauen. Was müsste denn gemacht werden, damit in Deutschland wieder mehr Kinder zur Welt kommen?
1: Ja, die gute Nachricht mal zu Beginn. Die Kinderwünsche liegen bei 1,8 im Durchschnitt und als ideal werden sogar 2,2 Kinder gesehen, wenn man jetzt junge Menschen befragt. Das heißt, Kinder zu haben ist in. Die meisten wünschen sich 2 Kinder. Viele wünschen sich aber auch 3 Kinder. Also
0: es kommt dann nur nicht zum Vollzug, sag ich mal.
1: Es wird nicht umgesetzt, weil zum einen sind die Umstände, im Moment sind viele Menschen auch in ganz Europa durch diese verschiedenen Krisen sehr verunsichert und schieben den Kinderwunsch auf. Und insofern muss man mehr Mut auch dazu machen, Kinderwünsche auch umzusetzen, Familien zu gründen. Denn immer mehr aufgeschoben ist irgendwann aufgehoben, weil es irgendwann auch biologisch zu spät wird.
0: Stichwort biologische Uhr, die da tickt, das wird ja immer so gesagt. Wir haben heute auch als Beispiel bei uns im Programm das sogenannte Social Freezing. Das heißt, dass Frauen ihre Eizellen in jüngeren Jahren sich entnehmen lassen, die dann eingefroren werden, um sie später wieder einzusetzen und dann eben Kinder zu bekommen. Hilft das denn langfristig der Geburtenrate?
1: Das ist ein ganz schwieriges Thema. Also individuell kann das eine große Hilfe sein, aber diese werden oft ja gar nicht genutzt. Im Einzelfall kann es tatsächlich helfen. Es kann aber auch dazu führen, dass Paare, anstatt einfach den Kinderwunsch umzusetzen mit 30 Jahren, immer weiter aufschieben und sagen, ja, ich habe das ja eingefroren, irgendwann passt es halt auch nicht mehr in die Lebenssituation rein. Also es ist ein zweischneidiges Schwert. Viel wichtiger ist, dass die Vereinbarkeit von Beruf und Familie erleichtert wird. Das heißt, dass wenn Paare sich für Kinder entscheiden, dass sie sich einfach auch in der Gesellschaft darauf verlassen können, hey, das funktioniert. Dass die Frauen keine Angst haben müssen, dass sie beruflich einen großen Preis zahlen, weil sie ewig lang in der Teilzeitfalle sind. Dass die Väter auch wissen, okay, sie müssen, fühlen sich ein Stück weit immer noch als Ernährer, aber dass sie trotzdem auch die Arbeitszeit, wenn die Kinder klein sind, gerade in der Rush des Lebens, auch etwas reduzieren können. Dass da der Arbeitsmarkt einfach viel mehr Rücksicht nimmt auf Familien.
0: Da sind wir, glaube ich, auch schon beim Stichwort Politik fast. Denn Skandinavien galt da immer als vorbildlich, dass eben auch die Bedingungen rundherum so sind, damit die Leute sagen können, okay, ich habe auch das Vertrauen, Kinder zu bekommen, weil es eine flächendeckende Betreuung gibt, kostenlose Kita-Plätze und so weiter. Also ist das nicht auch eine Aufforderung an die Politik, die Rahmenbedingungen zu verbessern?
1: Definitiv. Also wenn man sieht, die Kinderwünsche sind hoch und sieht, wie niedrig die Geburtenrate ist. Zum einen geht es darum, dass man jungen Menschen hilft, ihre zentralen Lebensziele zu erfüllen. Und zum anderen, jeder Mensch, der keine Kinder hat oder schon älter ist, den das nicht betrifft, betrifft es doch, weil es letztlich für die Sozialsysteme ein Riesenvorteil ist. Von den Skandinaviern haben wir tatsächlich vor 20 Jahren schon gelernt. Also der Ausbau der Kinderbetreuung, das Elterngeld, das war sehr auch an nordischem Modell orientiert. Es war sehr erfolgreich. Die Geburtenrate ist damals von lange Zeit 1,3 auf knapp 1,6 gestiegen. Das waren über 100.000 Geburten mehr pro Jahr. Jetzt ist sie wieder gesunken in ganz Europa wegen den multiplen Krisen. Das heißt, eine gute Kinderbetreuung ist das eine. Da muss es auf jeden Fall, war das der Gamechanger und das muss beibehalten werden. Das andere ist aber Thema Wohnraum, Thema wirtschaftliche Sicherheit und das Thema, dass es ist einfach wahnsinnig hektisch, der Arbeitsmarkt, die Anforderungen an Mütter und Väter, die beruflich oft ja noch gar nicht so stark angekommen sind und noch nicht so viel Geld verdient haben, wenn es eigentlich ideal wäre, vom Alter biologisch Kinder zu kriegen.
0: Die Einschätzung von Professor Martin Bujar vom Bundesinstitut für Bevölkerungsforschung in Wiesbaden. Wir haben darüber gesprochen, warum in Deutschland relativ wenig Kinder zur Welt kommen und was das heißt, zum Beispiel für die Rentenkasse.
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3: 18.31 Uhr. 6 Tote nach Schüssen in Jugendeinrichtung in Stade. Griesheimer Freibad nach Angriffen auf Personal geschlossen. Mehr Einsätze für Frankfurter Rettungsdienste wegen Hitze. Das Wetter in der Nacht meist trocken, 19 bis 14 Grad. Morgen erst sonnig, später Gewitter bis 32 Grad. Mein Name ist Katja Irle. Nach Schüssen in Stade in Niedersachsen ist die Zahl der Todesopfer auf 6 gestiegen. Laut Polizei ist ein Mensch im Krankenhaus an seinen schweren Verletzungen gestorben. Bei allen Toten handle es sich um Erwachsene. Die Schüsse waren in einer Jugendhilfeeinrichtung abgefeuert worden, in der Mutter-Kind-Wohngruppen untergebracht sind. Zwei Verdächtige seien festgenommen worden, unter ihnen auch der mutmaßliche Schütze. Ein Polizeisprecher sagte, es handle sich um eine so wörtlich erweiterte Familientragödie im Umfeld der Einrichtung. Nach einem Angriff auf das Personal bleibt das Freibad in Griesheim bei Darmstadt geschlossen. Die Stadt sucht zusätzliches Sicherheitspersonal. HR-Reporterin Stefanie Hofmann.
4: Eine 20 Jahre alte Frau soll im Becken begrapscht worden sein. Als Bademeister und Sicherheitsdienst eingreifen wollen, eskaliert die Situation. Ein Bademeister und ein Mitarbeiter des Sicherheitsdienstes werden attackiert und verletzt. Die Polizei rückt an und nimmt zwei Männer im Alter von 25 und 28 Jahren vorläufig fest. Wie der aktuelle Zustand der beiden Verletzten ist und wann das Freibad wieder öffnet, ist noch unklar.
3: Nach der Hitzewelle der vergangenen Tage diskutieren Politiker und Verbände darüber, wie ein besserer Schutz vor hohen Temperaturen finanziert werden kann. Bundesumweltminister Schneider sieht das vor allem als Aufgabe von Ländern und Kommunen. Zu Forderungen der Grünen, Krankenhäuser und Pflegeheime besser vor Hitze zu schützen, sagte Schneider im Deutschlandfunk.
5: Ja, das können die Länder ja auch machen. Die haben ja im Rahmen des Sonderprogramms 100 Milliarden Euro Ländern und Kommunen zur Verfügung gestellt. Und es steht ihnen vollkommen frei, dass sie die Mittel daran auch investieren.
3: Auch nach Ende der Hitzewelle ist die Lage in Frankfurt weiter angespannt. Die Feuerwehr meldet, dass der Rettungsdienst alle Hände voll zu tun hat. Am Wochenende habe man über 500 Rettungseinsätze pro Tag abgearbeitet. Das seien 50% mehr als sonst. Auch die Krankenhäuser seien stark ausgelastet. Die Frankfurter Feuerwehr appelliert deshalb, nur im Notfall den Notruf zu wählen. Man habe zusätzliche Rettungswagen im Einsatz. Trotzdem könnte es länger dauern, bis Hilfe da ist. Radprofi John Degenkolb aus Oberursel im Hochtaunuskreis tritt auch in diesem Jahr bei der Tour de France an. Er wurde von seinem niederländischen Team nominiert. HR-Sportreporter Matthias Merget.
6: Damit geht Dege, wie ihn seine Freunde und Fans nennen, in seine 11. Tour de France. Mit seiner großen Erfahrung soll er dem Team helfen und in der Sprintvorbereitung eine zentrale Rolle spielen. Seinen größten Erfolg beim wichtigsten Radrennen der Welt feierte Degenkolb 2018, als er die spektakuläre Kopfsteinpflaster-Etappe nach Roubaix gewinnen konnte. Los geht die Rundfahrt am kommenden Samstag in Barcelona.
3: Die deutsche Tennisspielerin Tatjana Maria hat beim Turnier in Wimbledon die zweite Runde erreicht. Sie gewann ihr erstes Match klar in zwei Sätzen gegen Julia Putintseva aus Kasachstan. 2022 hatte es Maria bis ins Halbfinale geschafft. Das waren die Nachrichten. Das Wetter. Am Abend und in der Nacht bleibt es meist trocken. Es kühlt ab auf 19 bis 14 Grad. Morgen erst sonnig, später dann einzelne, teils kräftige Schauer und Gewitter. Oft bleibt es aber trocken bei 26 bis 32 Grad. Die weiteren Aussichten: am Mittwoch Sonne und Wolken, im Norden und Osten einzelne Schauer, maximal 28 Grad. Und am Donnerstag ganz ähnlich, bis 29 Grad. Die Zeit, es ist 18.35 Uhr.
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3: Vorsicht auf der A49 Kassel-Gießen. Zwischen Baunatal-Mitte und Baunatal-Süd sind Personen auf der Fahrbahn. A3 Frankfurt Richtung Köln. Zwischen Frankfurter Kreuz und Mönchhof-Dreieck 3 Kilometer Stau nach einem Unfall mit mehreren Pkw und einem Lkw. A3 Frankfurt Richtung Würzburg. Zwischen Offenbacher Kreuz und Hanau streckenweise stockend auch hier. Außerdem kurz nach Obertshausen ein Unfall auf dem rechten Fahrstreifen. A5 Frankfurt Richtung Kassel. Zwischen Nordwestkreuz Frankfurt und Bad Homburger Kreuz steht ein defekter Pkw auf dem Abbiegestreifen zur A661.

0: A7 Fulda Richtung Würzburg. Zwischen Fulda Dreieck und Bad Brüggenau-Volkers 3 Kilometer Stau ab der Raststätte Utrichshausen. Und Vorsicht auf der A49 Kassel Richtung Gießen. Zwischen Homberg-Oben-Nord und Obenthal-Dreieck liegt ein Plastikteil, und zwar auf dem rechten Fahrstreifen.
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2: Einen schönen guten Abend. Falls Sie auch leicht genervt waren von diesen extrem hohen Temperaturen in den vergangenen Tagen, einen Trost gab es dann immerhin doch, denn wir sind in guter Gesellschaft gewesen. Viele Menschen in Europa haben gestöhnt unter dieser Hitze. Da war es mitunter ja noch eine Nummer härter als bei uns. Seit dem 18. Juni hat der Deutsche Wetterdienst eine Hitzewarnung nach der anderen rausgegeben. Am Ende mit Temperaturen von 40 Grad und mehr. Ist das jetzt nur Wetter oder doch schon der Klimawandel? So ein Hitzedom im Sommer kommt zumindest öfter mal vor. Das haben wir auch früher schon erlebt. Nur halt nicht mit diesen Temperaturen so früh im Jahr über so lange Zeit hinweg. Jetzt haben Klimafachleute mal berechnet, welchen Einfluss der Klimawandel wirklich hatte bei dieser Hitze und was das für die Zukunft bedeutet.
3: Für das Team der Klimaforscherinnen und Forscher der World Weather Attribution am renommierten Imperial College in London ist die Sache eindeutig. Schuld an der extremen Hitze der letzten Tage ist der Klimawandel. Sie haben mit statistischen Methoden und unter Anwendung etablierter Klimamodelle berechnet, wie groß der Einfluss des Klimawandels war und wie wahrscheinlich es zu solch hohen Temperaturen gekommen wäre, wenn es keine globale Erwärmung geben würde. Der Extremwetterexperte Theodore Keeping hält die aktuelle für die schwerste Hitzewelle, die es je in den betroffenen Gebieten Nord- und Mitteleuropas gab, auch wenn die Berechnungen nur bis zum Jahr 1976 zurückreichen.
4: Ein solches Ereignis im Juni wäre ohne Klimawandel nicht möglich gewesen. Die dreitägigen nächtlichen Temperaturen wären zu keiner Jahreszeit ohne Klimawandel möglich gewesen. Und die Wahrscheinlichkeit, dass dreitägige maximale Tageshöchsttemperaturen dieser Größenordnung zu irgendeiner Jahreszeit auftreten, hat sich um mehr als das 500-fache erhöht.
3: Diese Berechnungen sind noch nicht von anderen unabhängigen Wissenschaftlern geprüft worden. Die Methodik aber schon und ist als valide anerkannt. Schon letztes Jahr hat die Forschergruppe World Weather Attribution damit berechnet, dass die damalige Hitzewelle 2300 Menschen in 12 europäischen Städten tötete. Und dass im Jahr 2022 in ganz Europa 60.000 Menschen letztlich an extremer Hitze starben. Diese Ereignisse und das diesjährige belege, dass die Wahrscheinlichkeit für extreme Hitze um mehr als das 200-fache seit Anfang des Jahrhunderts zugenommen hat. Sowohl was die Tageshöchsttemperaturen betrifft, als auch die nächtlichen Tiefsttemperaturen, warnt Theodore Keeping.
4: Dies ist die schwerste und am weitesten verbreitete Hitzewelle, die diese größere Region Europas jemals betroffen hat. In fast der Hälfte von 850 europäischen Städten wurde der Rekord für die Feuchtkugeltemperatur gebrochen.
3: Die Feuchtkugeltemperatur bezieht auch Feuchtigkeit mit ein und berücksichtigt somit die Fähigkeit des menschlichen Körpers, sich abkühlen zu können. Je feuchter es ist, desto weniger Hitze kann der Körper durch Schwitzen abgeben, auch bei niedrigeren Temperaturen. Die Berechnungen zeigen, eine vergleichbare Wetterlage in einem Juni vor 50 Jahren hätte eine um 3,5 Grad kühlere Hitzewelle erzeugt und 2003 immerhin noch 2 Grad kühler. Ihre Analyse zeige, so Theodore Keeping, dass die Erwärmung vor allem in den Junimonaten in Nord- und Mitteleuropa schnell voranschreitet. Die Tagestemperaturen dreimal schneller, die Nachttemperaturen zweimal schneller als die globale Erwärmung, die allerdings ebenfalls zunimmt. Und die Aussichten sind schlecht. Wenn sich das Klima weiter erwärme, worauf alle Daten hindeuten, dann werde dieser extrem heiße Sommer künftig ein durchschnittlicher Sommer sein. Die Forscherinnen und Forscher fordern, die Emissionen deutlich zu senken, damit es dazu nicht kommt.
2: Die aktuelle Hitzewelle wäre vor 50 Jahren so nicht denkbar gewesen, sagen Fachleute. Die haben den Anteil des Klimawandels daran berechnet. Jan Kerkhoff hat die Ergebnisse zusammengefasst. Und wenn Sie heute am Montagmorgen ins Büro gekommen sind, dann war das noch einigermaßen kühl wahrscheinlich. Und trotzdem hatten irgendwie alle eine Matschbirne, oder? Draußen knallt ja auch schon wieder die Sonne auf den feuchten Boden. Immerhin ist es ein bisschen kühler geworden heute. Und das ist nach dieser extremen Hitze schon Grund genug, um einmal tief durchzuatmen. Erleichterung bringt das kühlere Wetter jetzt aber vor allem für die Leute, die draußen arbeiten müssen. Denn die können ja nicht einfach unter die Dusche hüpfen zwischendurch. Die haben diese Temperaturen voll.

0: abbekommen. Unsere Hessen-Reporterin Anna Vogel zeigt das an einem Beispiel. Die war an einem echten Hotspot.
1: Der frische Asphalt dampft in Zell im Odenwald. Eine Walze drückt den schwarzen Belag fest. Kaum fährt sie weiter, bilden sich an der Oberfläche kleine Wasserbläschen. Es sieht ein bisschen so aus, als würde der Asphalt brutzeln. Bei 38 Grad kämpfen auch die hitzeerprobten Straßenbauer, sagt Bauarbeiter Czerny.
2: Also der Asphalt wird geliefert zwischen 160 und 180 Grad beim Einbau, circa. Jetzt haben wir eine Außengradtemperatur dazu von über 30 Grad mittlerweile. Also es ist schon ganz schön anstrengend für die Leute, die den Asphalt einbauen, in dem Bereich zu arbeiten.
1: Straßenbauer Daniel Sperlich schützt sich mit einem großen Strohhut und einer Sonnenbrille. Auch ihm macht der Job an solchen Tagen besonders zu schaffen.
3: Wir haben es mal gemessen, wir haben zwischen 60 und 70 Grad neben dem Fertiger, auf dem Fertiger noch heißer, der Fahrer. Schon öfters gesehen, dass die Leute umkippen. Ja.
1: Gefährlich beim Arbeiten auf der Straße, noch gefährlicher wäre das auf dem Dach. Deshalb gilt auch bei Dachdeckern in Gernsheim genau auf den eigenen Körper achten, sagt Dachdecker Daniel Strahl.
4: Aber so langsam merken wir, dass es jede Minute immer heißer wird und es schon ein bisschen drückt. Ne? Dann geben wir mal öfters ein bisschen was trinken. Da sind die Pausen dann doch mal öfters notwendig.
1: Auch auf dem Dach wird bei den Temperaturen immer entscheidender, welches Material überhaupt noch in Frage kommt. Schwarze Dachziegel oder Flachdächer mit Bitumen sind bei Temperaturen jenseits der 35 Grad deshalb einfach nicht mehr machbar, sagt Dachdeckermeister Falk Henker. Er hat gerade einen glasierten roten Ziegel in der Hand und auch der hat es in sich.
5: Die Dachziegel erhitzen sich, sobald die auf dem Dach liegen und der Sonne ausgeliefert sind. Bis auf 50 Grad haben wir jetzt gerade gemessen. Die Thermometer zeigen nicht mehr an. Metallarbeiten gehen gar nicht mehr um die Zeit jetzt, weil es einfach zu heiß ist.
1: Die Dachdecker helfen sich mit viel Trinken, bis zu 5 Liter Wasser am Tag. Sie stellen sich ab und an unter den Gartenschlauch und machen früher Schluss am Mittag. Doch trotz allem ist für Dachdeckermeister Falk Henker klar, es muss eben weitergehen auf der Baustelle. Und würde er nicht arbeiten, gäbe es kein Geld, auch keine Ausgleichszahlung wie im Winter, glaubt er.
5: Wir haben ja das Schlechtwetter für die kalte Jahreszeit im Winter oder auch wenn mal Dauerregen ist, für die Hitze. Ich glaube, es soll was geben. Im Moment gibt es, glaube ich, noch nichts, kein Hitze-Schlechtwetter. Auch jetzt, wenn wir nur 6 Stunden am Tag arbeiten, durch das Wetter halt, die 2 Stunden, die müssen wir irgendwo aufholen wieder.
1: Über eine gesetzliche Absicherung wird bereits nachgedacht. Die Gewerkschaft IGBAU hat etwa ein Klimakurzarbeitergeld gefordert, das auch bei Hitze greift. Die Idee dahinter, dass die Agentur für Arbeit den Lohn ausgleicht, wenn Arbeit wegen Hitze unterbrochen wird. Doch noch gibt es das nicht. Deshalb bedeuten die kühleren Tage ab heute für die Dachdecker einerseits eine Erleichterung. Andererseits heißt es jetzt aufholen. Nämlich die Arbeit, die zuletzt aufgrund der Hitze einfach nicht möglich war.
0: Anna Vogel hat für uns zurückgeschaut auf diese Hitzewelle und auch darauf, was das für Menschen bedeutet, die wegen ihres Berufs halt nicht so einfach der Sonne entkommen können.
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0: 18.45 Uhr, hier ist HR Info mit einer wichtigen Meldung aus unserem Verkehrszentrum. Bitte Vorsicht auf der A66 Frankfurt-Fulda zwischen Neuhof Nord und Fulda Süd. Da ist eine Entenfamilie auf der Fahrbahn.
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0: So, das Vorrundengeplänkel ist ab heute für die deutsche Mannschaft definitiv vorbei. Denn in dieser K.O.-Runde heute Abend in Boston im 16. Finale, da heißt der Gegner Paraguay und da geht's um alles oder nichts, wie jetzt bei jedem Spiel, das da noch folgen könnte. Da ist das letzte Spiel in der Gruppenphase wahrscheinlich doch noch irgendwo im Hinterkopf, diese Niederlage gegen Ecuador. Manche sagen, das hat das deutsche Team doch deutlich verunsichert. Darüber habe ich vorhin gesprochen mit Tabea Kunze, unserer WM-Reporterin in den USA. Also versuchen wir es mal positiv zu formulieren. Wie viel Selbstbewusstsein kann die deutsche Mannschaft denn nach dieser Vorrunde mitnehmen in das Spiel heute?

0: Abend.
1: Ich habe das so erlebt, dass diese Niederlage gegen Ecuador doch einige Zweifel gesät hat bei den deutschen Spielern. Beispielsweise stand ich in der Mixed Zone, also in der Interviewzone im Stadion, und kein einziger Spieler ist bei mir stehen geblieben. Und die sind mit gesenkten Köpfen an mir vorbeigegangen. Also diese Niederlage hat schon etwas mit der Mannschaft gemacht. Und insgesamt muss man sagen, dass ja einige Spieler noch auf der Suche sind nach ihrer WM-Leichtigkeit. Ich denke vor allen Dingen an Jamal Musiala, auch an Florian Wirtz oder an Kai Havertz. Das sind hochveranlagte Spieler, die das aber bisher bei diesem Turnier noch nicht wirklich zeigen konnten. Und deswegen nehme ich vor diesem K.O.-Spiel heute doch ja eine gewisse Anspannung wahr.
0: Das könnte also spannend werden, höre ich daraus. Bundestrainer Julian Nagelsmann war wohl auch ein bisschen angespannt bei der Pressekonferenz. Der hat offenbar Druck.
1: Ja, das hat er definitiv. Klar ist, dass Julian Nagelsmann ein extrem ehrgeiziger Trainer ist. Der hat sich einen WM-Plan zurechtgelegt. Und natürlich weiß er, sollte das heute Abend schiefgehen gegen Paraguay, dann ist er mit diesem Plan gescheitert. Das muss man dann auch so hart sagen. Und da werden dann natürlich auch die Fragen rund um seine Zukunft lauter. Wir wissen ja um diese Debatte um einen möglichen Bundestrainer Jürgen Klopp. Also das hat Julian Nagelsmann, so clever er ist, natürlich alles im Hinterkopf. Und deswegen wirkt auch er nicht locker. Ja, diesen Eindruck teile ich. Also es ist nicht so, dass die deutsche Mannschaft heute mit breiter Brust und völlig entspannt und selbstgewiss in dieses Spiel geht.
0: Dann gucken wir mal auf das Personal. Nathaniel Brown von Eintracht Frankfurt wird ja in die Startelf zurückkehren. Was denkst du, gibt es da noch weitere personelle Veränderungen möglicherweise?
1: Ich rechne nicht damit, auch wenn einige denkbar sind. Natürlich ist die Möglichkeit viel diskutiert worden, Joshua Kimmich von der Rechtsverteidigerposition ins Mittelfeld zu ziehen, auf die Sechserposition. Es fordern ja auch einige Experten, genau das zu tun, für mehr Stabilität. Ich glaube trotzdem nicht, dass der Bundestrainer es tun wird. Außerdem glaube ich auch nicht, dass zum Beispiel ein Dennis Undaf jetzt auch endlich mal von Beginn an ran darf. Ich glaube einfach, dass Julian Nagelsmann da doch sehr an seinem ursprünglichen Plan festhält und dass wir deswegen keine großen Veränderungen heute sehen werden.
0: Was ist so dein Gefühl vor diesem Spiel? Wie geht es aus?
1: Mein Gefühl ist, dass es lange 0-0 stehen wird, weil das genau das ist, was Paraguay einfach versuchen wird, die Defensive sehr lange stabil zu halten, dass aber irgendwann auch dann bei den Südamerikanern die Kräfte nachlassen und dass Deutschland am Ende dieses Spiel relativ souverän mit 3-0 gewinnen wird.
0: Sagt Tabea Kunze, unsere WM-Reporterin in den USA. Dort in der Nähe von Boston findet heute Abend das erste K.O.-Rundenspiel der deutschen Mannschaft statt gegen Paraguay ab 22.30 Uhr. Das hören Sie selbstverständlich, wenn Sie mögen, live hier bei uns.
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0: 18.49 Uhr haben wir es genau. Und jetzt kommen wir zu der Meldung, die heute lange unsere Nachrichten beherrscht hat, an der ersten Stelle, und zwar aus Stade, einer normalerweise idyllischen Stadt in Niedersachsen mit einer historischen Altstadt und auch Flussläufen am Rande des alten Landes in Niedersachsen. Genau in dieser Kleinstadt-Idylle sind heute Mittag Schüsse gefallen, und das mitten in der Innenstadt. Es gab erst widersprüchliche Angaben, aber inzwischen kristallisiert sich folgende Lage heraus. 5 Menschen sind direkt am Ort des Geschehens getötet worden und eine weitere Person ist dann später im Krankenhaus ihren Schussverletzungen erlegen. Die Ermittlungen laufen nach wie vor. Was bislang bekannt ist, darüber hat uns vorhin unser Reporter in Stade, Albrecht Breitschuh, informiert.
3: Wir wissen jetzt, dass es sich bei den bisher bestätigten Todesopfern ausschließlich um Erwachsene handelt. Das hat die Polizei mitgeteilt. Neben den Toten gibt es weitere Personen mit Schussverletzungen, mit schweren Schussverletzungen. Das muss man unterstreichen, denn auch das sagt die Polizei, die Zahl der Todesopfer könne noch weiter steigen. Die Schüsse wurden heute gegen 13.45 Uhr gemeldet. Tatort war die Jugendhilfeeinrichtung in der Dankersstraße. Kita und Grundschulen waren nicht betroffen, das sagt Stades Stadtrat Carsten Brokelmann. Für die Menschen dort bestand zu keinem Zeitpunkt Gefahr. Auch waren die Schüsse dort nicht zu hören, so der Stadtrat.
0: Lange war die Lage undurchsichtig vor Ort, aber jetzt weiß man zumindest schon etwas über die mutmaßlichen Täter.
3: Die Polizei hat bisher zwei Tatverdächtige festgenommen, darunter auch den mutmaßlichen Schützen. Ob es weitere Täter gibt, das ist bisher

0: Er ebenso unklar wie vieles weitere natürlich. Vor Ort ist ein Großaufgebot der Polizei. Die Beamten baten zunächst auch darum, den Bereich um die Dankerstraße weiträumig zu meiden. Inzwischen jedoch ist davon die Rede, dass für die Bevölkerung mit der kleinen Einschränkung derzeit keine Gefahr bestehe.
1: Es wurde auch immer wieder appelliert, keine Gerüchte zu verbreiten. Da ist natürlich viel im Umlauf nach so einer Tat. Auch dazu hat Albrecht Breitschuh uns Folgendes gesagt.
0: Über den Tathergang kann man eigentlich auch noch gar nicht so viel sagen. Es kursieren natürlich jede Menge Gerüchte, Meldungen von tatsächlichen oder angeblichen Zeugen. Die Gerüchteküche läuft heiß, dass Schüsse gefallen sind. Ja, das weiß man. Und die Polizei ruft deshalb auch in ihren Social-Media-Kanälen dazu auf, nur offizielle Informationen zu verbreiten, keine Gerüchte. Natürlich hat die Polizei ein Interesse daran, dass die Ermittlungsarbeiten nicht behindert werden. Der Wunsch ist verständlich, wie erfolgversprechend er ist. Das vermag ich nicht zu beurteilen, denn bei einem Verbrechen dieses Ausmaßes, da wird natürlich auch wild drauf los spekuliert und viele wollen etwas gesehen oder gehört haben. Ausdrücklich sagt die Polizei jedoch, die in verschiedenen WhatsApp-Gruppen derzeit kursierenden Darstellungen entsprechen nicht dem derzeitigen polizeilichen Sachstand. Das sind die Informationen, die wir jetzt aus Stade haben.
1: Soweit unser Reporter Albrecht Breitschuh zu den Schüssen, die heute in Stade gefallen sind. 6 Menschen sind dabei gestorben und weitere wurden verletzt. Es war erst die Rede von 3 Festnahmen in diesem Zusammenhang. Inzwischen hat die Polizei das nochmal konkretisiert. Demnach ist ein Mann festgenommen worden, der mutmaßliche Täter. Und 2 weitere Personen seien in polizeilichen Maßnahmen. Es seien aber keine Festnahmen gewesen. Dazu wird sicherlich im Laufe des Abends auch noch weitere Informationen geben.

0: 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Es gab Autos, die sind gefühlt nach ein paar Kilometern halb auseinandergefallen. Und dann gab es Mercedes-Benz. Diese Marke hat nicht nur für Luxus auf vier Rädern gestanden, sondern auch für Langlebigkeit. Legendär sind die Geschichten aus fernen Ländern von alten Dieseltaxis von Mercedes, die einfach nicht kaputt gehen wollen. Die Marke selbst ist auch nicht kaputt zu kriegen, trotz aller Schwierigkeiten in der Autoindustrie. Heute vor genau 100 Jahren ist die damalige Daimler-Benz AG gegründet worden. Wie laut oder leise da heute an der deutschen Börse in Frankfurt gefeiert wurde, das weiß Stefan Wolf.
1: Wenn Börsenunternehmen feiern, dann lassen sie es krachen. Sektkorken knallen, Reden werden geschwungen und die Börsenglocke läutet fast ohne Unterlass. 100 Jahre Mercedes an der Börse klang heute so auf dem Parkett. Was kein Wunder ist, denn den deutschen Herstellern ist die Partylaune gründlich vergangen. Seit etwa 10 Jahren, seit dem Dieselskandal, steckt die Branche in der Krise. Hinzu kommt der große Umbau weg vom Verbrenner hin zur E-Mobilität. Das stellt die erfolgsverwöhnten Deutschen vor ein Dilemma.
2: Wenn ich so erfolgreich bei Verbrennern war, dann sehe ich keinen Grund, aktiv in eine neue Technologie hineinzuschlüpfen und da vorne wegzugehen, weil ich ja so sehr viel zu verlieren habe,
1: sagt der freie Autoexperte Jürgen Pieper. Auf einmal müssen die Deutschen das machen, was alle machen, also auch Koreaner und vor allem chinesische Hersteller. Die hohe Ingenieurskunst, für die Mercedes, BMW und Volkswagen bekannt und geachtet waren, zählt da nicht mehr so viel. Was da fehlt, ist eine eindeutige Strategie. So wollte Mercedes vor ein paar Jahren den radikalen Umbau und trat jetzt wieder auf die Bremse. Die Folge, und nicht nur in Stuttgart, sind radikale Sparmaßnahmen, Massenentlassungen. Und an der Börse Jürgen Pieper.
2: Dieser Zickzackkurs hat, glaube ich, gerade die Investoren noch sehr verunsichert.
1: Autoaktien sind ins Abseits geraten. Die Papiere von Mercedes-Benz fielen heute auf den tiefsten Stand seit 6 Jahren. Das Jubiläum steht unter keinem guten Stern.
0: Soweit der Bericht von Stefan Wolf. Und jetzt schauen wir noch mal auf das Geschehen an den Finanzmärkten insgesamt.
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4: Auch zu Beginn der neuen Woche ist der deutsche Aktienmarkt nicht vom Fleck gekommen. Nach einem Wochenverlust von 1,3% verlor der DAX heute weitere 0,1% auf 24.636 Punkte. Das lag vor allem an weiteren Kursverlusten bei den Autotiteln. Volkswagen litt unter einem Bericht der Bild-Zeitung, laut dem die Wolfsburger die Kooperation mit Bosch in Sachen autonomes Fahren beenden wollen. Die VW-Vorzugsaktie notierte mit mehr als 3% Minus auf dem niedrigsten Niveau seit dem Jahr 2010. Noch schwächer zeigte sich die Aktie von Heidelberg Materials mit einem Verlust von fast 8%. Mehrere Analysten haben ihre Umsatzprognosen für den Baustoffkonzern für das zu Ende gehende Quartal gesenkt.

0: Für Aufsehen sorgte der zeitweise mehr als 90%ige Kurssprung bei Nagarro. Der indische Konkurrent Persistent Systems will sich mit dem deutschen IT-Dienstleister zusammenschließen und bietet dafür 81 Euro pro Nagarro-Aktie. Schon am Freitag war die im SDAX notierte Aktie um fast 20% gestiegen, was den Verdacht von Insiderhandel aufkommen ließ. Ein Unsicherheitsfaktor bleibt derweil der Iran-Konflikt. Washington und Teheran wollen ihre gegenseitigen Angriffe im Streit um die Straße von Hormus nach US-Angaben vorerst einstellen. Morgen soll wohl in Doha weiterverhandelt werden.
1: Der aktuelle Börsenbericht von Detlef Landmesser. Und wir schauen nach Großbritannien. Die Ehefrau des britischen Thronfolgers William, Prinzessin Kate, hat sich vor kurzem einer ganz besonderen Herausforderung gestellt. Bei einer Aktion für Krebskranke hat sie mal eben die drei höchsten Berge in Großbritannien bestiegen innerhalb von 24 Stunden. Okay, Bergsteigen, Großbritannien, was heißt das denn genau? Das erklärt unser Korrespondent Christoph Prössl.
2: Das ist eine ziemliche Leistung, diese drei Gipfel hintereinander zu besteigen. Der Ben Nevis ist 1345 Meter hoch. Man läuft da bei fast null los und dann kommt da ja noch der Snowdon in Wales dazu und der Scawfell Pike in England. Im Ganzen sind das dann 3000 Höhenmeter, die Prinzessin da erklommen hat, und man läuft auch 37 Kilometer. Auch logistisch ist das nicht ganz einfach, denn man muss zwischen den Gipfeln auch noch 740 Kilometer Autofahrt hinter sich bringen. Im Vereinigten Königreich ist das so ein Ding, diese drei Gipfel hintereinander zu laufen. Gerade Wanderer und Bergsteiger haben das auf ihrer Liste. Aber die 44-Jährige scheint es genossen zu haben. Sie hat ein Foto von sich veröffentlicht. Da sieht man sie auf dem Ben Nevis stehen im Nebel mit Regenjacke, Kapuze über dem Kopf, und sie lächelt sehr zufrieden.
1: Hintergrund dieser ganzen Sache war ja, dass die Prinzessin damit was Gutes tun wollte auch. Sie hat für eine ganz bestimmte Hilfsorganisation Geld gesammelt, und das hatte einen persönlichen Hintergrund.
2: Prinzessin Kate hat mit dieser Wanderung die Royal Marsden Cancer Charity unterstützt. Das ist eine Organisation, die Geld sammelt für Krebspatientinnen und Patienten. Anfang 2024 hatte die Prinzessin ja selbst erfahren, dass sie Krebs hat, und musste sich einer Chemotherapie unterziehen. Deswegen ist diese Challenge ja auch ein deutliches Signal, dass sie diese Herausforderungen jetzt meistern konnte. Es ist nie bestätigt worden, welchen Krebs sie hatte oder hat. Es gibt keine weiteren Details.
1: Klar zu sein scheint aber erst recht jetzt mit dieser durchaus anspruchsvollen Gipfeltour, dass Kate den Krebs erfolgreich bekämpfen konnte. Trotzdem möchte sie aufmerksam machen auf die Krankheit an sich.
2: Ihr ist es auch sehr wichtig, mit dieser Aktion deutlich zu machen, wie stark Krebs das Leben von Menschen verändert. In einem Text schrieb sie, Krebs betreffe nicht nur den Körper, er verändere, wie man denke und fühle, beeinflusse jeden Aspekt des Lebens. Und das betreffe ebenso viele Momente, Familie, Freundschaften, die Arbeit. In einer Videobotschaft unterstrich sie auch nochmal, wie wichtig da Hilfsangebote sind.
3: I know personally how difficult that journey is. I really wanted to use this opportunity as my way of contributing to all the wonderful work that's going on.
2: Sie wisse, wie schwer der Weg ist, gegen die Krankheit zu kämpfen, damit zu leben, und sie wollte eben etwas beitragen zu der Arbeit so vieler im Vereinigten Königreich, die Betroffenen helfen.
1: Prinzessin Kate hat die drei höchsten Berge Großbritanniens bestiegen. Unser Korrespondent Christoph Prössl hat erklärt, was es mit dieser Aktion auf sich hatte.
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5: 19 Uhr. 6 Tote nach Schüssen in Jugendeinrichtung in Stade. Griesheimer Freibad nach Angriffen auf Personal geschlossen. Radprofi Degenkolb aus Oberursel tritt bei Tour de France an. Das Wetter in der Nacht meist trocken, 19 bis 14 Grad. Morgen erst sonnig, später Gewitter bis 32 Grad. Mein Name ist Katja Irle. Nach Schüssen in Stade in Niedersachsen ist die Zahl der Todesopfer auf 6 gestiegen. Laut Polizei ist ein Mensch im Krankenhaus an seinen schweren Verletzungen gestorben. Bei 5 der Toten handelt es sich um Erwachsene. Über das Alter des 6. Opfers gibt es noch keine Angaben. Mehrere weitere Menschen wurden schwer verletzt. Die Schüsse waren in einer Jugendhilfeeinrichtung abgefeuert worden. Der mutmaßliche Schütze sei festgenommen worden. Ein Polizeisprecher sagte, es handle sich um eine, so wörtlich, erweiterte Familientragödie im Umfeld der Einrichtung.

0: KI-Anwendungen, mit denen sexualisierte Deepfakes erstellt werden können, sind ab Dezember in der EU verboten. Das haben die EU-Staaten endgültig beschlossen. Sexualisierte Deepfakes sind täuschend echt wirkende Bild-, Video- oder Tonaufnahmen von nackten Personen. Aus Brüssel, Katrin Schmidt.
1: Demnach zielt das Verbot auf KI-Anwendungen ab, die es etwa erlauben, Bildmaterial vom Intimbereich zu machen. Insbesondere von Genitalien, dem Po oder dem nackten weiblichen Oberkörper, sowie von eindeutig sexuellen Handlungen. Explizit verboten ist das Erstellen von Inhalten, die sexuellen Kindesmissbrauch darstellen. Satirische Karikaturen allerdings sind von dem Verbot ausgenommen. Und dem Gesetzestext nach könnten auch die sogenannten Bikini-Bilder, die vom Chatbot Grok auf der Plattform X zuletzt massenhaft erstellt wurden, in einigen Fällen erlaubt bleiben.
0: Die Polizei meldet mehrere sexuelle Übergriffe in hessischen Freibädern am Wochenende. In Griesheim bei Darmstadt wurde eine 20-jährige Frau begrapscht. Danach waren zwei Männer noch mit dem Schwimmbadpersonal aneinander geraten. Ein Bademeister und ein Security-Mitarbeiter wurden verletzt. Das Bad bleibt deshalb erst einmal geschlossen. In Hofheim wurde ein Mann festgenommen, der zwei 13-jährige Mädchen angefasst haben soll. Und in Frankfurt meldete sich eine 17-Jährige beim Bademeister, weil sie von einem Jugendlichen begrapscht wurde. In Frankfurt ist der Rettungsdienst im Ausnahmezustand. Laut Feuerwehr ist die Lage auch nach dem Hitzewochenende angespannt. HR-Reporterin Jutta Nieswand.
2: Schon am Wochenende seien es rund 50% mehr Notfalleinsätze als im Durchschnitt gewesen, mit jeweils über 500 Rettungsdiensteinsätzen pro Tag. Und auch zum Wochenanfang sei die Auslastung der Rettungsdienste und Krankenhäuser extrem erhöht. Man komme technisch wie personell an Grenzen. Die Feuerwehr Frankfurt bittet daher alle, den Notruf nur im Notfall zu wählen und ganz besonders auf ältere Menschen, Kinder sowie gesundheitlich vorbelastete Personen zu achten.
0: Radprofi John Degenkolb aus Oberursel im Hochtaunuskreis tritt auch in diesem Jahr bei der Tour de France an. Er wurde von seinem niederländischen Team nominiert. HR-Sportreporter Matthias Merget.
3: Damit geht Dege, wie ihn seine Freunde und Fans nennen, in seine 11. Tour de France. Mit seiner großen Erfahrung soll er dem Team helfen und in der Sprintvorbereitung eine zentrale Rolle spielen. Seinen größten Erfolg beim wichtigsten Radrennen der Welt feierte Degenkolb 2018, als er die spektakuläre Kopfsteinpflaster-Etappe nach Roubaix gewinnen konnte. Los geht die Rundfahrt am kommenden Samstag in Barcelona.
0: Das waren die Nachrichten. Das Wetter. In der Nacht bleibt es meist trocken, es kühlt ab auf 19 bis 14 Grad. Morgen erst sonnig, später einzelne, teils kräftige Schauer und Gewitter. Es bleibt aber oft trocken bei 26 bis 32 Grad. Die weiteren Aussichten. Am Mittwoch Sonne und Wolken, im Norden und Osten einzelne Schauer bei maximal 28 Grad. Und am Donnerstag wird das Wetter dann ganz ähnlich, bis 29 Grad maximal. Die Zeit, es ist gleich 19.04 Uhr.
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0: Immer noch viel los auf den Straßen. Vorsicht bitte auf der A3 Würzburg Richtung Frankfurt. Zwischen Offenbach und Frankfurt Süd liegen Gegenstände auf dem linken und dem mittleren Fahrstreifen. Vorsicht auch auf der A49 Kassel Richtung Gießen. Zwischen Homberg oben Nord und Ohmtal Dreieck liegt ein Plastikteil auf dem rechten Fahrstreifen. A3 Würzburg Richtung Frankfurt. Zwischen Offenbacher Kreuz und Frankfurt Süd stockender Verkehr nach einem Unfall. A3 Frankfurt Richtung Köln. Zwischen Frankfurter Kreuz und Mönchhof-Dreieck 4 Kilometer Stau, auch hier nach einem Unfall. A3 Frankfurt Richtung Würzburg. In Höhe Obertshausen ein Unfall auf dem rechten Fahrstreifen mit einem Kleintransporter und zwei Pkw. A8 Karlsruhe Richtung Stuttgart. Zwischen Pforzheim Ost und Pforzheim Süd steht ein defekter Lkw auf dem rechten Fahrstreifen. A63 Mainz Richtung Kaiserslautern zwischen Göllheim und Sembach. 5 Kilometer stockender Verkehr. Kommen Sie trotzdem gut durch.
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5: Mit Doris Renk. Ich grüße Sie.
6: 41,3 Grad.
7: Hitzerekorde vorgetragen im Stil von Wer bietet mehr?
6: 41,5 Grad.
8: Ich bin ein bisschen fertig.
9: In der einen Woche habe ich vielleicht gefühlt jeden Abend nur 3 oder 4 Stunden geschlafen.
10: Die Nächte sind gerade furchtbar.
7: Hitze tötet.
6: 41,5 Grad.
11: Ich kann nur empfehlen, einen nassen, kalten Badeanzug.
12: Ich mag insgesamt auf jeden Fall die Wärme mehr als die Kälte. Von daher ist insgesamt durchaus positiv.
6: 41,5 Grad.
13: Machen wir halt die Rollläden runter und dann ist es auch gut.
5: Wann wird's mal wieder richtig Sommer? Diese Frage wird in diesem Sommer wohl nicht gestellt werden. Viele fragen sich dagegen, wann gehen die Temperaturen mal wieder richtig runter? Es ist heiß.

0: In Deutschland und auch in ganz Europa wird es schwierig, ein kühles Plätzchen zu finden. Dieser Sommer ist extrem und die Erderwärmung wird uns deutlich vor Augen geführt. Wir spüren, welche Folgen sie hat für Mensch und Natur. Müssen wir den Sommer fürchten? Dieser Frage stellen wir uns. Wir haben getitelt Hitze ohne Ende. Müssen wir den Sommer fürchten? Und wir beginnen erstmal mit einem Rückblick auf das letzte Wochenende in diesem Hitzerekord-Juni 2026.
1: Wer am Samstag über die kleine Brücke der beschaulichen Burgstadt Runkel an der Lahn gefahren ist, der hat sie alle planschen sehen. Die Kinder im Wasser, die Mamas auf dem Stand-Up-Paddle oder die Papas unterm Sonnensegel am Ufer. Alles auf jeden Fall kühler als die über 40 Grad Lufttemperatur unter der sengenden Sonne.
2: Ich mag insgesamt auf jeden Fall die Wärme mehr. Am liebsten laufe ich so rum, Badehose und sonst nix.
3: Nicht immer meckern, wenn es regnet, sondern sich auch mal freuen, wenn die Sonne scheint, ne?
1: Mittelmeer-Feeling auch am Main in Frankfurt. Aber die Flusstemperaturen steigen gefährlich an. Der Main am Freitag schon bei 27 Grad. Tiere und Pflanzen sind gefährdet. Auch die Badeseen bieten immer weniger Abkühlung. Der Bärensee bei Hanau am Sonntag 28 Grad Wassertemperatur. Manche zieht's dann auch einfach nur in den Wald oder zu den Wasserspielplätzen. Egal wohin, Hauptsache nicht in der heißen Wohnung schmoren. Denn da kann die Laune schon mal in den Keller gehen.
2: Schlapp, fertig, schlechte Laune zu Hause, weil die Hitze allen aufs Gemüt drückt.
4: Die Nächte sind gerade furchtbar.
1: Tropische Nächte. Das Frankfurter Westend verzeichnet die historische nächtliche Höchsttemperatur für Hessen. 25 Grad, sagt der Deutsche Wetterdienst. Da ist es dann auch besser, die Nacht zum Tag zu machen. Im Frankfurter Waldstadion zum Beispiel am Samstagabend. Hier werden die Toten Hosen bei ihrer Abschiedstour gebührend und schweißtreibend gefeiert. Trotz Hitze. Konzertbesucher Simon.
5: Die Hosen ziehen wir uns bei jeder Temperatur rein. Aber bei den Hosen ist es immer heiß. Heute ist es halt ein bisschen heißer. Ne?
1: Eine Herausforderung für die Sanitäter im Stadion.
6: Hier ist natürlich das Dach ist zu. Viele sagen, okay, es ist schwül. Wir haben einfach massiver aufgestockt. Wir haben Notarzt mehr Personal, Fahrzeugaufstockung.
1: Vorsichtsmaßnahmen auch beim Ironman durch Frankfurt. Die Lauf- und Radstrecken werden halbiert. Trotzdem Begeisterung an der Strecke. Und auch Jan Stratmann ist happy. Er läuft als bester Deutscher auf Platz 10 ins Ziel.
7: Erstmal ist es bockheiß. Es war bestimmt gefühlt 10 Grad Unterschied zwischen Stadt und auf dem Land. Die Laufstrecke ist natürlich einmalig. Das würde ich schon hervorheben. Überall Zuschauer. Selbst bei der Hitze sind die Menschen rausgekommen. Das war schon mega cool.
1: Aber die extreme Hitze zeigt am Wochenende auch ihre gefährliche Seite. Notaufnahmen sind überfüllt und auch die Zahl der Badetoten steigt in Hessen an. In Vellmar im Freibad stirbt ein Mann und auch im See in Raunheim. Auch in Flüssen kann es gefährlich werden, sagt uns Lukas Hosemann, der Sprecher des hessischen Polizeipräsidiums Einsatz.
8: Die Besonderheit bei einem Fluss wie dem Rhein ist eben, dass die Binnenschiffe erhebliche Wasserstandsänderungen verursachen können. Das heißt, ein Mensch steht vielleicht im Wasser und dann kommt ein Binnenschiff vorbei. Und das kann eben immer wieder passieren, dass jemand dann sich erst noch in Sicherheit wiegt und dann plötzlich aber nicht mehr stehen kann. Und für Nichtschwimmer ist das natürlich dann sehr gefährlich.
1: Trotz Ferienstart in Hessen halten sich am Wochenende die Staus auf den Autobahnen in Grenzen. Manch einer will sich in die Kühle der Klimaanlage im Auto flüchten, erlebt aber ein böses Erwachen, weil das Auto nicht mehr anspringt. Die Batterie ist leer. Daniel Rosenfeld vom ADAC hat damit alle Hände voll zu tun.
9: Die Autos, die stehen dann schön in der Sonne. Die Sonne, die knallt auf die Motorhaube, ne, da wo die Batterie auch verbaut ist. Und dann geben die dann quasi einfach auf.
1: Aufgeben, das machen die Hessen nicht. Denn mit dem Ende des Wochenendes ist moderates Sommerwetter angesagt.
0: Heiß, heißer Hessen. Gabi Beck über den historischen Hitzerekord am letzten Juni-Wochenende in Hessen. Heute früh war dann Durchatmen angesagt. In vielen Regionen hatte es in der Nacht Gewitter gegeben. Die Temperaturen waren deutlich niedriger als in den Tagen davor. Dr. Martin Gutt aus dem ARD-Wetterkompetenzzentrum. Da stellt sich die Frage, haben wir die größte Hitze jetzt überstanden?
10: Um es mal ganz salopp zu sagen, nein. Also das war jetzt die erste ernstzunehmende Hitzewelle, allerdings auch die erste historische Hitzewelle. Und die neuesten Berechnungen zeigen, ich bin da gleich mal die Spaßbremse, eine neue weitere Hitzewelle schon ab nächster Woche. Und das, was wir jetzt in dieser Woche erleben, das ist sozusagen normalerweise, früher wäre das der Höhepunkt eines warmen Sommers gewesen mit Temperaturen um die 30 Grad oder etwas mehr, vielleicht auch ein bisschen darunter. Aber das geht gleich wieder nach oben in der nächsten Woche. Und das wird in der Tat ein Rekordsommer und ein Sommer, an den wir uns lange erinnern werden.
0: Da fragt man sich, ob solche Regeln, die ja beim Wetter durchaus vorhanden sind, noch gelten. Sowas wie den Siebenschläfer. Da sagt man dann ja, wenn es an Siebenschläfer so ist, wie es jetzt eben war, dann bleibt 7 Wochen lang auch so. Also wird das insgesamt ein sehr heißer Sommer?
10: Ja, wobei es natürlich nicht mit dem Lostag, also mit dem Siebenschläfer zu tun hat, weil ja unsere Altvorderen hatten ja nicht den einzelnen Tag im Blick, sondern den Zeitraum. Und in diesem Falle ist es eben der Zeitraum Ende Juni, ganz konkret eigentlich die Zeit zwischen dem 5. und dem 7. Juli der Fall, weil wir ja immer noch die Kalenderreform mit berücksichtigen müssen bei diesem ganz alten Lostag. Und jetzt in dieser Zeit müssen auch die Vorfahren, jetzt wird der Charakter des Sommers geprägt und der Charakter des Falles ist jetzt halt ein sehr heißer Sommer.
0: Oh, wir haben eine ganz schlechte Leitung. Anscheinend verträgt die Leitung die Hitze auch nicht gut. Martin, du müsstest vielleicht noch mal ganz dicht ans Telefon gehen oder so.
10: Ja,
0: ich habe die Erfahrung, man kann sich schnell täuschen. Ich habe zum Beispiel behauptet, ich hätte so eine große Hitze noch nie erlebt in Frankfurt. Dann hat mein Mann nachgeschaut und dann war es 2019 wohl schon mal so um die 40 Grad in der Stadt. Wie außergewöhnlich ist denn das, was wir da gerade erleben?
10: Ja, das ist schon sehr außergewöhnlich und diese große Hitze, die wir damals 2019 hatten mit den 40 Grad und mehr, das muss man in Relation sehen, das war ja Ende Juli. Jetzt ist das Ganze 4 Wochen nach vorne gerückt auf Ende Juni, sodass ein Vergleich da eigentlich unzulässig ist. Diese Hitzewelle, die wir jetzt alle erlebt haben, ist historisch und hat keinen Vorläufer.
0: Du hast ja ein großes Archiv mit Messdaten, hast also auch den Überblick, welche Entwicklungen es da über einen langen Zeitraum gibt. Was hat das, was wir gerade erleben, mit dem Klimawandel, der Klimaerwärmung zu tun?
10: Eigentlich alles, weil eine solche Hitzewelle ist für unsere, ich sage es einfach mal immer ganz salopp, für unsere Vorfahren oder für mich. Ich habe ja jetzt schon auch schon einige Hitzewellen durchgemacht. Also das war im 20. Jahrhundert und in den Zeiten davor eigentlich nicht, es war überhaupt nichts, was die Menschen damals erlebt haben. Einzig 1947, das war mal so ein Sommer, der bis auf 39 Grad gegangen ist, gleich mal gefolgt von 1952 mit einer massiven Hitze. Welle Ende Juni und Anfang Juli mit 39,6 Grad, aber mehr als 40 Grad gab es eigentlich in all den Jahren, Jahrzehnten, man muss einfach so sagen, Jahrhunderten eigentlich nicht in Deutschland. Die Atmosphäre hat sich geweigert, über 40 Grad hinauszugehen. Und das war bis 1983 der Fall. Dann gab es das erste Mal 40 Grad. Da hat man wochenlang geprüft, ob das Thermometer in Bayern, wo das stattfand damals, ob das korrekt gemessen hat. Man fand ja. Ja, es war korrekt. Und dann eben sind die 40 Grad jetzt in den letzten 25 Jahren etwa, seit 2003 eben fast in jedem, seit 2018 fast in jedem Sommer eben getoppt worden und mit einer Leichtigkeit, die eigentlich Angst macht. Und jetzt ist es so, das war nicht das erste Mal. Wir hatten 3 Tage hintereinander mit neuen Allzeitrekorden und es werden nicht die letzten gewesen sein. Und das ist definitiv die Klimaerwärmung. Das ist definitorisch der korrekte Ausdruck, weil Klimawandel gibt es ja an und für sich. Der zeigt auch in eine andere Richtung manchmal. Aber die Klimaerwärmung, die der Mensch verursacht, sagt, ist zu 100% dafür verantwortlich, dass wir einen solchen Sommer erleben, wie wir ihn momentan erleben.
0: Ich habe noch so im Kopf, dass es zunächst Prognosen gab, dass es in Deutschland so würde, die Winter feuchter, die Sommer trockener. Aber diese große unerträgliche Hitze, die gibt es ja eigentlich eher da, wo wir bisher immer die schöne Wärme gesucht haben, im sonnigen Süden. Müssen wir jetzt davon ausgehen, dass es bei uns extrem viel heißer wird, dass das die neue Normalität sein wird?
10: Das wird sie auf jeden Fall, denn wir müssen uns vergegenwärtigen, dass die Strömung in der Atmosphäre sich verändert hat in den letzten Jahrzehnten. Das liegt ganz einfach daran, dass der Unterschied zwischen kalt und warm, also zwischen Nord und Süd, geringer geworden ist. Früher, viele erinnern sich noch, kam dir das Wetter zuverlässig vom Atlantik. Alle 48 Stunden gab es zuverlässig den nächsten Wetterwechsel. Jetzt ist das Ganze hat sich so verändert, dass eben die Tiefdruckgebiete im Norden etwas schwächer geworden sind, die Hochdruckgebiete massiv sich verstärkt haben und die ganze

0: sodass wir diese Form der Wetteränderung, also die blockweise Wetteränderung, eben auch in Zukunft zu erwarten haben. Und das bedeutet mit all den Folgen, die es gibt, also zum Beispiel auch Hitzestress für die Vegetation, veränderte Pflanzen, veränderte Vegetation, veränderte Tierwelt und so weiter. Das alles haben wir noch gar nicht so richtig auf dem Schirm, aber das wird in der nächsten Zeit sich noch verstärken.
1: Leben wie in Südfrankreich klingt erstmal gar nicht so schlecht, aber wie du beschreibst, Dürre gehört dann auch auf jeden Fall dazu und eben auch große Hitze. Martin Gut aus dem Wetterkompetenzzentrum der ARD, vielen Dank.
0: Sehr gerne.
1: Die Rekordhitze der vergangenen Tage, die hat nicht nur vielen Menschen zugesetzt, sie hat auch Auswirkungen auf die Infrastruktur. Mehrere Autobahnabschnitte mussten ja wegen Hitzeschäden gesperrt werden. In manchen Orten fahren die Straßenbahnen nicht, weil die Schienen sich verschoben haben oder sogar verklebt sind. Die Bahn hat an ihre Kunden appelliert, bitte vermeiden Sie nicht notwendige Reisen. Die Verkehrsinfrastruktur sei stark von der Rekordhitze betroffen und gebuchte Tickets könnten kostenlos storniert werden. Sowas gab es, glaube ich, auch noch nicht vorher. Was also tun, damit bei der nächsten Hitzewelle der Verkehr weiterrollt? Auf der Schiene und auf den ebenfalls hitzeanfälligen Autobahnen des Landes. Autobahnen und Bahn fallen in die Zuständigkeit des Bundes. Was da in der Berliner Politik diskutiert wird, das erläutert uns Frank Eichmann.
2: Erklärt Bundeskanzler Merz das Hitzeproblem jetzt zur Chefsache, sodass zügig zusätzliche Milliarden fließen in die Klimaanpassung von Bahn und Schiene?
3: Chefsache ist ja noch keine Lösung für ein Problem.
2: Lehnt Regierungssprecher Stefan Cornelius die Idee ab?
3: Ja, man muss aufpassen bei solchen Maßnahmen, ob man da nicht Erwartungen weckt, die nicht erfüllt werden.
2: Dem stimmt der Eisenbahnexperte Christian Böttger von der Berliner HTW zu. Weil sich die Hitze gleichzeitig auf so viele Teile des Gesamtsystems Bahn ausgewirkt habe, dass es die schnelle Lösung gar nicht gäbe.
4: Also wir sehen, dass in Einzelfällen auch Stellwerke eben überhitzen können. Wir sehen, dass eben auch in ungünstigen Fällen auch die Oberleitung dann irgendwann mal durchhängt, weil sie sich zu stark erwärmt. Ein großes Thema, das immer wieder auftritt, sind Böschungsbrände. Die sind natürlich ganz schwer zu verhindern. Bis hin zum Thema Brände auf benachbarten Anlagen oder Wäldern. Dagegen können sich eben auch überhaupt nicht mehr schützen. Es ist nicht eben ein oder zwei Komponenten, wo man sagt, ich müsste einfach mal 100 Millionen dort investieren und dann wäre alles besser.
2: Denn die Hitze habe ein Unternehmen Bahn erwischt, das ohnehin in der tiefen Krise stecke. Auf 130 Milliarden Euro wird der Investitionsrückstau geschätzt. Aber wie wäre es, wenn angesichts des Klimawandels wenigstens alle Züge klimatisiert wären und in allen der gut 400 ICEs Klimaanlagen auch Rekordtemperaturen locker wegkühlen?
4: Das wäre technologisch natürlich möglich. Wir haben in Deutschland eben in einer Teil der Zugflotte eben keine Klimaanlagen. Darüber kann man sicherlich nachdenken. Bei den meisten neueren Zügen werden eben auch Klimaanlagen bestellt. Die Klimaanlagen sind eben auch ausgerichtet auf die bei uns typischen Wetterbedingungen und nicht auf die maximalen Hitzewellen. Das hat also durchaus auch einen ökonomischen Aspekt, weil sie eben eigentlich immer einen Optimalbereich für Klimaanlagen definieren müssen. Und der ist nun mal in Deutschland eben ein etwas niedrigerer als das, was wir jetzt am Wochenende hatten.
2: Zur Hitze auf den gut 13.000 Autobahnkilometern dieses Landes, sagt Dirk Brandenburger von der Autobahn GmbH.
5: Ja, es hat uns ziemlich getroffen. Die Hitzewelle hat dem Material der Autobahn sehr zugesetzt. Wir hatten im gesamten Bundesgebiet in bestimmten Teilbereichen schon erhebliche Schädigungen.
2: Schmelzendes Bitumen auf Asphaltabschnitten mit Spurrinnen und auf älteren, stark beanspruchten Betonplatten, die sogenannten Blow-ups, also Betonplatten, die sich ausdehnen, blockieren und dann schlagartig nach oben aufbrechen, das waren die Hauptprobleme. Gut 3 Dutzend Hitzeschäden werden nun abgearbeitet. Perspektivisch hilft nur, die Autobahnfahrbahnen dicker und mit hitzefesterem Material zu bauen. Wann wird das abgeschlossen sein? Dirk Brandenburger von der Autobahn GmbH.
5: Das ist ein rollierender Prozess, weil wir nicht alle Strecken auf einmal erneuern können. Und bei 13.300 Kilometer haben wir also mehrere Jahrzehnte vor uns, bis alle Strecken nochmal erneuert sind oder erhalten sind.
2: Schnelle Hitzeanpassung bei Schiene oder Autobahn ist also nicht in Sicht.
1: Die Hitze wird zur Chefsache in Berlin, aber das ist noch keine Lösung. Erstmal ist man mit dem Erfassen der Probleme, die da entstanden sind, beschäftigt. Die Verkehrsinfrastruktur ist in Deutschland von der Hitze bedroht. Hitze ohne Ende, müssen wir den Sommer fürchten? Der Tag, ein Thema, viele Perspektiven. Wer jung, gesund und fit ist, der kommt mit der Hitze einigermaßen klar. Aber die Folgen des Klimawandels sind besonders heftig für die schutzbedürftigeren Menschen, für Alte und Kranke.

0: Kranke und für die ganz Jungen, die Kinder. Das Kinderhilfswerk UNICEF hat in seiner neuesten Studie gewarnt, dass die Erderwärmung und ihre wetterbedingten Folgen jedes zweite Kind auf der Erde mehrfach gefährdet. Katharina Wilhelm aus der ARD-Klimaredaktion fasst den Bericht für uns zusammen.
1: Rund 2,4 Milliarden Kinder leben auf der Welt. Die Hälfte von ihnen spürt gleich mehrere Gefahren des Klimawandels, sagt UNICEF-Sprecherin Katja Sodemann.
2: Hitzewellen, Dürren, Überschwemmungen, Stürme, je nachdem, wo man halt lebt. Zum Beispiel ist die Lage sehr dramatisch im Sahel, also in Ländern wie dem Tschad, Mali, Sudan. Dort treffen mehrere Klimagefahren gleichzeitig auf.
1: Extremwetter gehören zu den offensichtlichsten Gefahren, die Kinder belasten. Denn deren Körper können schlechter mit beispielsweise Hitze umgehen, sagt Christoph Wettach, Sprecher des Ausschusses Kindergesundheit und Klimawandel des Bundesverbandes der Kinder- und Jugendärzte.
3: Zum einen ist das Verhältnis zwischen Körperoberfläche und Gewicht dann nachher nicht so günstig. Das heißt, sie haben einfach nicht so gute Möglichkeiten, Wärme abzugeben. Das Zweite ist, dass es mit dem Schwitzen bei den Kleinen noch nicht so richtig klappt. Und das ist tatsächlich bis 14 Jahre, also bis zum Ende der Pubertät.
1: Allein im Jahr 2025 gab es 157 Extremwetterereignisse. Beispielsweise Überschwemmungen in Südostasien oder Waldbrände in Südeuropa. Sie gefährden nicht nur unmittelbar das Leben von Kindern. Der Klimawandel verstärkt in einigen Regionen auch heißes und feuchtes Klima. Dadurch breiten sich mehr Mücken aus, die die tödliche Krankheit Malaria übertragen können. Auch das eine Klimawandelfolge. Insgesamt sind viele Schwellen- und Entwicklungsländer stärker vom Klimawandel betroffen. Die Erderwärmung führt also auch zu größerer sozialer Ungerechtigkeit, sagt Stefanie Bosserhoff, Chefärztin für Kinder- und Jugendmedizin, die sich ebenfalls mit den Folgen der Klimakrise für Kinder beschäftigt.
4: Sie sind betroffen, wenn sie in einem Drittweltland leben oder in einem Land mit niedrigen sozioökonomischen Bedingungen. Sie sind betroffen, wenn sie zum Beispiel weiblich sind, sind sie mehr betroffen, als wenn sie männlich sind. Wenn sie ein Handicap haben, wenn sie eine Behinderung haben, wenn sie wenig Geld haben, dann sind sie deutlich mehr betroffen als jetzt jemand, der in einem sozioökonomisch reicheren Land lebt mit den entsprechenden Möglichkeiten.
1: Und nicht nur in Schwellen- und Entwicklungsländern. Auch in Deutschland spüren Kinder, dass sich finanziell besser gestellte Familien auch besser an die Erderwärmung anpassen können, so Kinderarzt Wetter.
3: Dass eben die Leute, die Geld haben, sich halt dann eine Klimaanlage kaufen, wenn wir im Sommer dann halt über die 35 Grad rausgehen, die Klimaanlage anmachen. Und die anderen, die mit ihren vier Kindern in einer Dachgeschosswohnung leben, an einer großen Straße ohne Bäume außenrum, die haben wirklich ein richtiges Problem.
1: Der Bericht des Kinderhilfswerks soll ein Warnsignal sein, verbunden mit der Dringlichkeit, klimaschädliche Emissionen zu reduzieren, auf fossile Brennstoffe zu verzichten und Regionen, die besonders extremen Wetterereignissen ausgesetzt sind, besser anzupassen. Außerdem fordert UNICEF, Kinder auch politisch in den Mittelpunkt zu rücken, so Sprecherin Katja Sodemann.
2: Die Kinder brauchen auch eine eigene Stimme in der Klimapolitik. Sie sind am wenigsten schuld, aber am allermeisten betroffen, auch künftig. Und sie sind gar nicht in die Entscheidungsprozesse oder nicht genug eingebunden. Und die Kinder brauchen Klimabildung, um auch mitreden zu können. Denn es ist letztlich ihre Zukunft, die wir kaputt machen.
0: Die UNICEF-Studie über die Gefahren, denen insbesondere Kinder ausgesetzt sind durch die Erderwärmung. Dr. Alexandra Schneider ist stellvertretende Direktorin des Instituts für Epidemiologie am Helmholtz-Zentrum München und sie leitet seit 2010 schon die Forschungsgruppe Environmental Risks, also Umweltgefahren. Sie erforscht die Auswirkungen von Umweltfaktoren wie Wetter, Klimawandel, Luftverschmutzung und Lärm auf die menschliche Gesundheit, insbesondere auch im städtischen Raum. Frau Dr. Schneider, schauen wir zunächst mal auf die Hitze. Welche Auswirkungen haben die hohen Temperaturen auf uns? Was passiert da im Körper?
5: Ja, im Prinzip hat der Körper eigentlich zwei Mechanismen, wie er auf Hitze reagiert. Das eine ist natürlich das Schwitzen. Und Schwitzen führt eben dazu, dass wir Wasser verlieren und auch Elektrolyte. Und dadurch wird das Blut im Prinzip dicker, kann man sich so vorstellen. Und es wird schwerer, das Blut durch den Körper zu pumpen. Und es wird anstrengender fürs Herz und könnte dann im Prinzip zu Blutverklumpung, also zu Thrombosen führen.
0: Das ist dann auch der Grund, warum Herzinfarkte wahrscheinlicher werden bei solchen Temperaturen.
5: Zum Beispiel. Aber es gibt eben noch einen zweiten Mechanismus. Da stellen sich eben durch die Hitze die Blutgefäße weit, weil der Körper ja eben versucht, sich abzukühlen und also mehr Blut dann in die Arme und Beine bringt, um dort eben zur Abkühlung beizutragen. Und dann vermissen wir sozusagen das Blut im Körperinneren. Und das Herz muss ja aber weiter trotzdem die Organe mit Blut und Sauerstoff versorgen und fängt dann eben an, häufiger zu pumpen und auch fester zu pumpen. Und auch das kann sozusagen zum Beispiel gerade für ein vorgeschädigtes Herz dann eben ein bisschen kritisch werden, wenn es sozusagen so ein Mismatch zwischen Sauerstoffangebot und Sauerstoffbedarf kommt. Also da könnte dann zum Beispiel auch ein Herzinfarkt oder ein Schlaganfall entstehen bei Leuten, die vielleicht schon vorgeschädigt sind.
0: Der Körper ist also schwer damit beschäftigt, die Temperatur zu halten, nicht Fieber sozusagen zu bekommen, ne, sich abzukühlen.
5: Ganz genau.
0: Warum sagt man denn, dass man sich nicht so schnell abkühlen soll? Also wenn man jetzt stark erhitzt ist und springt in ein eiskaltes Gewässer, das ist ja auch nicht wirklich eine gute Idee.
5: Also generell ist auch eiskaltes Duschen gar nicht so schlau, weil es nur im ersten Moment zur Abkühlung kommt, aber im Prinzip sich dann die Gefäße ganz schnell zusammenziehen und dann versucht sozusagen der Körper auch noch alle Hitze, alle Wärme in sich zu behalten und die Abkühlung wird im Prinzip durch dieses Eiskalte dann auch kurzfristig unterbunden. Und diese sehr schnellen Temperaturwechsel zwischen sehr überhitzt und eiskalt sind überhaupt natürlich für den Körper ein bisschen schwer zu handeln. Da hat er dann schon schwer zu arbeiten.
0: Ja, und da erleben wir ja gerade extreme Schwankungen. Es ist nach einer längeren, eher kühlen Periode sehr schnell sehr heiß geworden. Welchen Unterschied macht das, ob es langsam nach oben geht oder sehr plötzlich?
5: Ja, der Körper braucht im Prinzip für seine Thermoregulation auch ein bisschen Zeit. Und wenn diese Temperaturschwankungen sehr schnell vonstatten gehen und wir sozusagen einen schnellen Anstieg haben oder auch wieder einen schnellen Abfall, dann muss sich der Körper darauf einstellen. Und wir haben also tatsächlich in unseren Studien gesehen, dass es zum Beispiel bei schnellen Temperaturanstiegen, aber auch bei schnellen Abfällen verstärkt zu Herzinfarkten kommt und verstärkt zu Schlaganfällen und sogar manchmal auch im schlimmsten Fall zu Todesfällen. Also das sieht man in den Krankenhauseinweisungen. Zahlen zum Beispiel relativ deutlich.
0: Wie sieht es denn mit solchen Stoffen wie Ozon aus? Vom Ozonloch hört man ja eigentlich nichts mehr.
5: Genau, beim Ozon muss man im Prinzip unterscheiden, dass es ja das Ozon eben weit oben gibt in der Stratosphäre, wo dann eben auch das Ozonloch entstanden ist. Das soll uns ja schützen vor der gefährlichen UV-Strahlung. Und dank des Montreal-Protokolls konnte eigentlich sehr viel von dieser Ozonschicht wieder quasi hergestellt werden. Aber es gibt natürlich noch das bodennahe Ozon und das entsteht besonders bei hohen Temperaturen plus eben Abgasen aus den Auspuffen. Und damit haben wir natürlich, wenn es immer wärmer wird bei uns, auch wieder verstärkt zu kämpfen. Und Ozon ist halt ein Reizgas. Also das ist schon mal klar, dass das für die Atemwege nicht so gut ist. Manchmal haben Leute auch zum Beispiel Probleme mit den Augen, weil es eben auch da reizend wirkt. Aber man sieht auch sogar mit dem Ozon Einflüsse aufs Herzkreislauf. Kreislaufsystem.
0: Und dann haben wir noch einen großen Faktor, das ist nämlich der Lärm. Ein großer Faktor, der Auswirkungen hat auf unsere Gesundheit. Wie sieht es da aus? Sind wir zunehmend mehr Lärm ausgesetzt?
5: Ja, es kommt natürlich darauf an, wo Sie wohnen, aber also in den Städten ist es schon relativ laut. Und wenn jetzt zum Beispiel auch im Sommer immer mehr Leute noch Klimaanlagen haben, die machen dann ja auch noch zusätzlichen Lärm. Also es ist ein wichtiger Umweltfaktor, der zum Teil vielleicht auch noch zu wenig beachtet wird, weil viele Leute denken, ja, an den Lärm der Straße habe ich mich gewöhnt, der macht mir gar nichts mehr. Aber es läuft so ein bisschen im Unterbewusstsein ab, diese Stressreaktion. Und sie führt auch, wenn die Leute das jetzt so bewusst gar nicht wahrnehmen, trotzdem zum Beispiel zu erhöhten Blutdruckwerten und eben so Stress und mangelndem Schlaf. Also die Schlaftiefe zum Beispiel hängt ja auch davon ab, wie sehr wir gestört werden im Schlaf durch bestimmte Lärm.
0: Und wenn wir zu wenig schlafen, welche Auswirkungen hat das für den Körper?
5: Ja, generell ist der Schlaf eigentlich an wahnsinnig vielen Krankheitsentstehungen beteiligt. Also zum Beispiel auch bei Diabetes wurde gezeigt, dass Diabetes auch dann besonders entsteht, wenn die Leute

0: Schlafmangel haben, aber eben auch viele andere chronische Krankheiten sind wirklich davon abhängig, wie gut wir uns im Schlaf eben erholen können.
1: Jetzt ist natürlich die große Frage, wie wir uns gut schützen können vor schädlichen Umwelteinflüssen. Der Hitze aktuell kann man kaum entkommen. Was kann denn jeder selbst tun, um sich wenigstens einigermaßen gesund zu halten, trotz dieser Auswirkungen, denen wir ausgesetzt sind? Und was muss man einfach von staatlicher Seite und den Kommunen fordern?
0: Ja, also wir sprechen dabei ja immer von Verhaltens- und Verhältnisprävention, und die Verhältnisprävention muss sozusagen vom Staat kommen. Es müssen bestimmte Strukturen geändert werden. Also zum Beispiel müssten die Städte eben besser durchlüftet werden, grüner werden, damit wir auch in den Städten vor allem nachts weniger Hitzestress zum Beispiel haben. Aber man kann natürlich auch selbst ein bisschen dazu beitragen. Also es ist zum Beispiel immer gut, lieber aktive Mobilität zu wählen, als mit dem Auto zu fahren. Gut, jetzt bei der großen Hitze sollte man vielleicht zur Mittagshitze jetzt nicht gerade radeln, aber es gibt ja viele andere Tage im Jahr, an denen man durchaus das Rad wählen könnte, weil die körperliche Aktivität ist eigentlich immer noch der große Schutzfaktor vor Herz-Kreislauf-Erkrankungen. Also das ist wirklich ein ganz wesentlicher Faktor, um Herz-Kreislauf-Erkrankungen vorzubeugen.
1: Und wenn wir uns viel und regelmäßig bewegen, hat das auch Auswirkungen auf unsere Temperaturregulation, wenn ich es richtig verstanden habe.
0: Ja, auf jeden Fall, weil ein trainierter Körper hat im Prinzip auch eine bessere Thermoregulation und kann dann viel besser auf so Wetterumschwünge reagieren. Die laufen dann immer noch ab im Körper, aber eben eher unmerklich, weil der Körper es einfach schafft, damit umzugehen, ohne dass da irgendwelche Krankheitssymptome für uns spürbar sind.
1: Also man kann was tun, das ist doch wenigstens die gute Nachricht. Frau Dr. Schneider, vielen Dank.
0: Sehr gerne.
1: Das war Dr. Alexandra Schneider vom Institut für Epidemiologie am Helmholtz-Zentrum in München. Ihr Forschungsschwerpunkt sind Umweltgefahren für die Gesundheit. Der Tag, ein Thema, viele Perspektiven, heute über Hitze ohne Ende. Müssen wir den Sommer fürchten? Das Ziel, die Erderwärmung auf 1,5 Grad im Vergleich zur vorindustriellen Zeit zu begrenzen, ist wahrscheinlich nicht zu erreichen. Aber es ist auch nicht so, dass nichts passiert wäre in Sachen Klima. Wir rasen nicht ungebremst in die Katastrophe. Es ist einiges auf den Weg gebracht worden in den letzten 35 Jahren, seit sich die Länder der Welt zum ersten Mal in Rio, dann in Kyoto und Paris vorgenommen haben, die Klimakrise aufzuhalten. Erneuerbare Energien sind unschlagbar günstig im Vergleich zu neuen fossilen Kraftwerken oder Atomkraft. Und Deutschland hat seine Klimaemissionen seit 1990 halbiert. Der halbe Weg zur Null ist also schon geschafft. Ein optimistisch-realistischer Überblick von Judith Kösters.
2: Wenn die Menschheit die aktuelle Erderwärmung aufhalten will, müssen wir aufhören, Treibhausgase auszustoßen. So weit, so simpel. 1990, also gut 35 Jahre her, gilt dabei meist als Bezugsjahr. Und die Maßzahl aller Dinge in Sachen Klimaschutz für ein Land ist die Menge an jährlich neu ausgestoßenen Treibhausgasen. Die lag für Deutschland damals, 1990, am Startpunkt sozusagen, bei 1,25 Milliarden Tonnen Treibhausgasen. Zufallsumfrage im Park in Frankfurt. Wo sind wir inzwischen, Stand jetzt, gelandet beim Treibhausgasausstoß im Vergleich zu den 1,25 Milliarden von damals?
3: 1,1.
4: Ich würde sagen, das Doppelte.
3: Ich würde sagen, so verfünfzehnfacht.
5: Vielfaches, ich würde mal schätzen, Faktor 20.
2: Die Fakten sehen viel besser aus. Knapp 0,65 Milliarden Tonnen Treibhausgase sind es Stand 2025, die Deutschland pro Jahr ausstößt. Mit anderen Worten, grob die Hälfte ist geschafft. Und wie hat Deutschland das gemacht? Nachfrage bei Professor Gunnar Luderer, Energiesystemforscher am Potsdam-Institut für Klimafolgenforschung. Seine Antwort kommt prompt.
6: In Bezug auf Deutschland und Europa kann man insbesondere hervorheben, den Emissionshandel. Die meisten Leute haben das gar nicht so auf dem Schirm, aber wir haben einen Emissionshandel seit fast 20 Jahren jetzt. Und da, wo der greift, ist er extrem erfolgreich.
2: da, wo der greift. Von Anfang an war das der Strom- und Industriesektor. Dort wird schon seit langem europaweit eine Abgabe auf jede Tonne ausgestoßenes Treibhausgas fällig. Und diese Abgaben steigen jährlich. Das macht Strom aus Erneuerbaren im Vergleich viel attraktiver. Aber was ist mit dem Rest der Welt? Was ist mit China? Noch vor 2 oder 3 Jahren war das vermeintliche Anti-Klimaschutz-Totschlagargument. Solange China nicht mitmacht, bringt es doch alles nichts mit dem Klimaschutz. Aber galt noch nie und jetzt erst recht nicht, sagt Energiesystemforscher Luderer.
6: China hat wirklich das als industriepolitische Chance entdeckt, wegzugehen von den Fossilen und diese ganzen neuen, sehr, sehr innovativen Technologien im Bereich erneuerbare Energien, im Bereich Elektrifizierung, wirklich auch industriepolitisch in die Hand zu nehmen und da Marktführer zu werden.
2: Dank dieser Entwicklungen dürften auch weltweit die Emissionen in den kommenden Jahren endlich sinken, sagt Luderer, wenn auch das Tempo auf dem Weg zur Klimaneutralität weiter deutlich zulegen müsste, um die Erderwärmung in einem handhabbaren Bereich von bestenfalls 1,5 Grad zu halten. Der Clou bei Chinas erneuerbaren Boom? Deutschlands Klimapolitik ist daran nicht unbeteiligt.
6: Das Erneuerbare Energiengesetz, das in Deutschland im Jahr 2001 eingeführt wurde, hat überhaupt diese Kostendegression, dieses Hochskalieren der Erneuerbaren möglich gemacht, was jetzt global dazu führt, dass Strom aus Sonne und aus Wind deutlich günstiger ist, als den Strom aus Kohlekraftwerken herzustellen.
2: Sprich, weil Deutschland in den 2000ern den Einsatz von Solar- und Windenergie finanziell stark gefördert hat, lohnte sich die Forschung daran. Die Technik wurde besser und vor allem auch viel günstiger. Der nächste große Bereich nach Stromsektor und Industrie, der über kurz oder lang klimaneutral werden wird, ist laut Luderer der Verkehr.
6: Das heißt, es ist nicht mehr eine Frage des Ob, sondern eine Frage des Wann sich die Elektromobilität durchsetzt.
2: Was ihn aber besorgt?
6: Ich glaube, dass es da sehr viele irreführende Falscherzählungen gibt in Bezug auf die Klimabilanz zum Beispiel von Elektroautos. Die ist ganz, ganz klar besser als die Klimabilanz von Verbrennern. Und das führt auch dazu, dass es schon ein sehr, sehr starkes Zögern gibt bei diesem Wechsel hin zu klimafreundlichen Lösungen.
2: Fazit: Für Deutschland gilt in Sachen Klimaschutz, die Hälfte ist geschafft. Kleiner Wermutstropfen, da hinzukommen, hat 35 Jahre gebraucht. Und wer nachrechnet, merkt, Klimaneutralität bis 2045 heißt, die zweite Hälfte Treibhausgase müssen wir jetzt fast doppelt so schnell wegkriegen wie die erste, nämlich in knapp 20 Jahren. Klimaforscher wie Gunnar Luderer sagen aber, geht. Immer noch, wenn Politik und Gesellschaft jetzt entschlossen handeln. Für Kopf in den Sand jedenfalls gibt es wahrlich keinen Grund.
1: Das ist doch mal schön zu hören. Die Industriepolitik weltweit gibt Grund zur Hoffnung. Man kann mehr tun, klar, aber man muss eben realistisch sein. Und positives Denken bewegt auch mehr als Verzweiflung oder den Kopf in den Sand zu stecken. Was machen die Klimaveränderungen mit uns? Nicht nur körperlich, sondern auch seelisch. Damit beschäftigt sich die Psychologin Lea Dohm. Sie hat das Buch Klimagefühle geschrieben und ist zuständig für das Themenfeld mentale Gesundheit bei Klug, Deutsche Allianz Klimawandel und Gesundheit e.V. Hallo, Frau Dohm.
7: Hallo, guten Abend.
1: Die derzeitigen Temperaturen bringen auch unsere Stimmung zum Kochen. Man hat eine kürzere Zündschnur, wenn es heiß ist. Wie kommt das eigentlich?
7: Naja, wir sind insgesamt reizbarer und das hat zum Beispiel den Grund, dass wir schlechter schlafen. Wer mehrere Nächte am Stück schlecht geschlafen hat, ist dann eben von der Stimmung auch nicht mehr so stabil aufgestellt, wie er es vielleicht sonst wäre. Das ist ein sehr einfacher Zusammenhang. Dahinter gibt es natürlich noch verschiedene biologische Mechanismen, die werden gerade auch intensiv erforscht. Aber wir sind einfach dünnhäutiger. Ja.
1: Welche anderen Gefühle löst denn so eine Hitzeperiode, wie wir sie gerade erleben, aus? Gerade auch im Kontext der Erderwärmung.
7: Also letztlich kann es ganz viele unterschiedliche Gefühle auslösen. Und im Wesentlichen ist das, was viele Menschen erleben, Stress. Also da kommt ja praktisch ein großer Faktor, ein Extremwetter von außen. Und das wirbelt unseren gesamten Alltag einmal durch. Also die Mechanismen, die wir sonst zum Beispiel nutzen können, um uns zu entspannen, um uns zu erholen. Die Aktivitäten, die wir vielleicht geplant haben, fallen auseinander und funktionieren in dieser Form nicht mehr, müssen umstrukturiert werden. Dazu kommt, dass es eine körperliche Belastung ist, dass wir uns schlapper fühlen, müder fühlen. Und das alles hat natürlich auch Auswirkungen auf die Psyche.
1: Einige Menschen haben tatsächlich wirklich große Angst vor dem, was da auf uns zukommt. Und wir haben ja auch getitelt, Hitze ohne Ende, müssen wir den Sommer fürchten. Was macht man mit diesem Gefühl?
7: Das ist eine wichtige Frage und dem gilt es im Grunde voranzustellen, dass Angst ja erstmal ein ganz normales Gefühl ist und psychische Gesundheit bedeutet, dass wir die gesamte Bandbreite der Gefühle wahrnehmen können. Also das bedeutet ja eben

0: Nicht, dass wir immer zuversichtlich und glücklich und zufrieden durchs Leben gehen, sondern dass wir auch mal Angst haben, auch mal wütend sind, auch mal traurig sind. Und dass diese Hitze in diesem Ausmaß, wie wir sie jetzt erlebt haben und wie sie ja vielleicht in den nächsten Wochen wieder auf uns zukommt und in den nächsten Jahren noch viel mehr und Stress macht, ist wirklich berechtigt und gut begründet. Und bestenfalls nutzen wir diese Energie, um jetzt mehr ins Handeln zu kommen und den Blick wieder mehr hinzuwenden zu Klimathemen, weil das wäre wirklich von großer Relevanz.
1: Aber sehr ängstliche Menschen geraten auch schnell mal in Panik, weil sie das Gefühl haben, sie könnten gar nichts tun.
0: Naja, es ist ja auch tatsächlich gar nicht so einfach, als Einzelperson sich wirksam zu erleben im Vergleich zu dieser großen, großen Klimakrise, die wir alle gesamtgesellschaftlich lösen müssen. Und nichtsdestotrotz gibt es natürlich verschiedene Möglichkeiten, wie wir aktiv werden können und wie wir im Grunde das Klima und die ökologischen Krisen fortan in unser Denken, Fühlen und Handeln konsequent mit rein integrieren können. So, aber jetzt mal ganz konkret im Einzelfall, wenn ich gerade total belastet bin von der Psyche, die ganzen Kommunen und Städte haben sehr konkrete Maßnahmen und Hilfsangebote. Es gibt zum Beispiel ganz oft kühle Ortekarten. Wir sollten lernen, sowas echt mal anzunehmen und dann gezielt kühle Orte aufzusuchen, uns zu schützen und auch gut aufeinander aufzupassen.
1: Also gerade in so einer wirklichen Stresssituation dann auch Hilfe annehmen. Das ist das eine. Aber so ein pragmatischer Ansatz kann natürlich auch das andere sein, dass man sich den Veränderungen, die da auf uns zukommen, einfach irgendwie anpassen muss. Dass man dann zum Beispiel über die Anschaffung einer Klimaanlage nachdenkt oder über Beschattungsmöglichkeiten, Ventilatoren, solche Dinge. Also dass man eben im Gegensatz zum Kontrollverlust so eine Selbstwirksamkeit spürt.
0: Absolut. Und diese ganzen Maßnahmen der Klimaanpassung gibt es ja einerseits individuell. Also ich kann selbst überlegen, was mache ich denn? Wie kann ich meine Wohnung vielleicht ausrüsten, damit ich nächstes Mal ein bisschen besser gewappnet bin? Aber auch strukturell. Da geht es natürlich auch um politische Fragen. Wie müssen Gebäude gestaltet werden? Wie können wir uns insgesamt als Gesellschaft klimaangepasster aufstellen in Krankenhäusern, in Pflegeheimen, die von Hitze sehr betroffen sind? Und eine Sache ist ganz wichtig. Die ganze Anpassung wird an Grenzen geraten, wenn wir nicht parallel und gleichzeitig eben auch den Klimaschutz fokussieren.
1: Wenn wir im kalten Winter frieren, dann wünschen wir uns sehnlichst, dass der Sommer bald kommt. Glauben Sie, das wird sich ändern? Wird der Sommer unbeliebter werden?
0: Das könnte durchaus sein. Ich kenne einige Menschen, persönliche Anekdote, die da tatsächlich schon Sorge haben und befürchten, wie der Sommer wohl ausfallen wird. Gerade wenn man sich viel mit solchen Themen beschäftigt, dann kann man schon feststellen, dass die Prognosen nicht so erfreulich sind. Und dass das dann Stress macht, ist ja sehr verständlich. Bestenfalls motiviert uns das zum Handeln. Bestenfalls sorgt es dafür, dass wir als Gesellschaft überlegen, wie können wir wieder lernen, über Klimathemen zu sprechen, ohne dass man dann auf eisernes Schweigen trifft und denkt, oh Gott, jetzt habe ich die Stimmung des Abends hier verdorben. Das muss auch auf andere Art und Weise möglich sein, konstruktiv, gemeinsam und irgendwie mit einer realistischen Zuversicht.
1: Der Meteorologe Martin Gutt hat vorhin gesagt, wir bekommen in Deutschland zunehmend mediterranes Klima, so wie in Südfrankreich. Das ist ja eigentlich sehr positiv besetzt. Wie lange dauert das, bis sich sowas dann verändert in unserer Wahrnehmung?
0: Naja, das klingt erstmal ganz positiv, aber man muss es halt immer auch im Zusammenhang mit der Luftfeuchtigkeit sehen. Und dazu kommt, dass zum Beispiel unsere Gebäude ja so ausgerichtet sind, dass sie die Wärme eher im Haus halten sollen, damit wir nicht so viel Energieverlust haben. Das ist in südlichen Ländern zum Beispiel ganz anders. Also wir sind infrastrukturell gar nicht gut darauf eingestellt. Wir müssen einerseits gucken, wie wir die Gebäude hier gestalten mit Wärmepumpen, die ja auch tatsächlich Kälte transportieren können. Und andererseits können wir natürlich von den südlichen Ländern auch ganz viele Good Practices abschauen.
1: Sie haben gesagt, man muss auch akzeptieren, dass negative Gefühle durchaus mal dazugehören, dass das auch Teil von einem psychisch gesunden Dasein ist, dass man auch mal was Negatives empfindet. Wie erreicht man so ein bisschen mehr Resilienz? Das ist ja gerade ein großes Thema, dass wir in vielen Bereichen so wenig resilient sind.
0: Ja, vielleicht sind wir ja gar nicht so wenig resilient. Also tatsächlich ist es ja so, dass die allermeisten, vor allen Dingen Erwachsenen, wenn sie in ihre Biografie zurückschauen, feststellen, dass sie schon schwierige Zeiten im Leben irgendwie dann doch gemeistert und ganz gut überstanden haben und vielleicht sogar daran gewachsen sind. Und im Grunde stehen wir gerade kollektiv vor so einer Wachstumsaufgabe und Reifungsaufgabe. Denn wenn es uns jetzt gelingt, tatsächlich Klimathemen zu integrieren und mitzudenken und fortan einfach in unser Denken, Fühlen und Handeln zu integrieren, dann werden wir richtig resilient aufgestellt sein. Also insofern sollten wir das unbedingt tun.
1: Lea Dohm, Autorin des Buches Klimagefühle und zuständig für das Themenfeld mentale Gesundheit bei Klug. Vielen Dank.

0: Dank.
1: Gerne.
0: Hitze ohne Ende, müssen wir den Sommer fürchten? Der Tag, ein Thema, viele Perspektiven und wir wollen noch eine weitere Perspektive eröffnen. Der Sommer ist ja auch Urlaubszeit. Noch sind Spanien und Italien die beliebtesten Reiseziele für die Deutschen, aber so manchen zieht es schon nicht mehr in den Süden. Rhön statt Rhodos. Über vielleicht etwas kühlere Ferien in Hessen informiert uns Paul Moosbacher.
2: Ab ins erfrischende Nass. Ob im Freibad, daheim im Pool oder am Badesee, im Hochsommer treibt es viele dahin, wo es ruhiger und kühler ist. Nur ein Ausflug ist manchen aber zu wenig. Sie machen einen ganzen Urlaub daraus. Eine Coolcation, erläutert der Leiter der Abteilung Hessen Tourismus bei der Hessen-Agentur Herbert Lang.
3: Coolcation setzt sich aus den englischen Begriffen Cool und Vacation zusammen. Das beschreibt einen Reisetrend, bei dem Urlauber im Sommer bewusst kühlere Reiseziele wählen. Statt in besonders heiße Mittelmeerregionen zu reisen, entscheiden sie sich beispielsweise für Skandinavien, Island oder höher gelegene Regionen wie die Alpen.
2: Wem das zu weit weg ist, muss gar nicht so weit reisen. Auch hier in Hessen gibt es Regionen, wo es relativ kühl ist. So HR-Meteorologe Tim Stäger.
4: Wir haben natürlich Höhenunterschiede. Südhessen liegt ja meistens so auf 100 Metern plus minus. Da ist es auch prinzipiell klimatologisch am wärmsten. In den Mittelgebirgslagen deutlich kühler. Da ist also die Mitteltemperatur übers Jahr gemittelt mehrere Grad niedriger. Also vor allem Nord- und Osthessen ist da im Vorteil, was kühle Gegenden angeht.
2: Die Rhön in Osthessen wartet sogar mit dem kühlsten Ort Hessens auf, die Wasserkuppe. Mit 950 Metern gleichzeitig auch der höchste Punkt des Landes. Mittlere Jahresdurchschnittstemperatur der vergangenen 6 Jahre 7,2 Grad Celsius. Und auch weitere Orte in der Umgebung sind für ein erfrischendes Klima bekannt, wie zum Beispiel der Schafstein oder der Guckheisee bei Poppenhausen.
5: Klar, bei 30 Grad muss man auf jeden Fall irgendwas suchen, wo Wasser ist.
6: Wir kommen jetzt aus der anderen Seite von Hessen. Da haben wir eigentlich solche Seen eher weniger. Fein, einfach toll, dass sowas gemacht wird und vor allen Dingen, dass es auch so gepflegt ist.
7: Eine Abkühlung. Ich war heute Morgen schon in der Rhön joggen und jetzt ist das perfekt, um dann hier nochmal sich abzukohlen. Aber in der Stadt ist es ziemlich heiß.
2: Ist die Rhön etwa ein Coolcation-Paradies? Der Geschäftsführer der Rhön GmbH, Johannes Metz, ordnet ein.
8: Das Potenzial ist definitiv da. Es findet schon statt, ohne dass wir es überhaupt so nennen. Die Gespräche sind die Anfragen, bestimmte Angebote, die wir haben, die sich natürlich genau um solche Themen drehen, die steigen, das wird mehr. Und ansonsten merken wir natürlich auch, die Sommermonate werden als solche deutlich stärker nochmal angefragt, was kann ich in der Zeit machen, wo kann ich hin, wo ist es vielleicht nicht ganz so heiß.
2: Statistiken dazu führt die Rhön GmbH noch nicht. Auch nicht die Hessen-Agentur. Die sieht den Coolcation-Trend im Land aber dennoch bestätigt, so Tourismus Hessen-Leiter Lang.
3: Das Thema gewinnt auch in Hessen an Bedeutung. Uns liegen aktuelle Studien vor, die zeigen, dass es natürlich noch keine grundlegende Neuorientierung der Deutschen oder auch der Hessen bei der Wahl ihrer Urlaubsziele gibt. Der Mittelmeerraum ist weiterhin bei den Deutschen sehr beliebt. Aber gleichzeitig beobachten wir, dass Wetter und Klima bei der Reiseentscheidung immer wichtiger werden. Viele Menschen nehmen Hitze im Urlaub zunehmend auch als Belastung wahr. Und so steigt das Interesse an Angeboten, die auch an heißen Tagen angenehm sind.
2: Und da gibt es viele in Hessen, auch außerhalb der Rhön. Dort rechnet man fest damit, dass der Coolcation-Trend in den kommenden Jahren weiter an Fahrt gewinnt.
0: Rhön statt Rhodos, Coolcation in Hessen. Nun war es in der letzten Woche egal, ob man in Deutschland, Frankreich, Italien oder Griechenland geschwitzt hat. Es war in ganz Europa unglaublich heiß mit tropischen Nächten. Die meisten Reisen für dieses Jahr sind auch bereits gebucht. Die Sommerferien haben ja in einigen Bundesländern schon begonnen. Aber vielleicht wird die aktuelle Hitze langfristig dazu führen, dass wir unser Reiseverhalten ändern. Darüber spreche ich mit Professor Dr. Sabrina Seeler. Sie forscht am Deutschen Institut für Tourismusforschung an der FH Westküste. Hallo Frau Seeler.
9: Hallo und moin.
0: Gibt es Hinweise darauf, dass die Menschen die Reisen in den sonnigen Süden eher auf die Randzeiten verlegen und im Juli und August dann lieber in nördlichere Regionen fahren?
9: Ja, also es gibt schon gewisse Anzeichen, dass der Norden an Attraktivität gewinnt. Also wenn wir uns das anschauen, was da an Zuwachs so in den letzten Jahren zu verzeichnen ist, dann beobachten wir so einen Trend schon. Aber der Sommerurlaub ist natürlich irgendwie auch verbunden mit Sonne und Strand und schönem Wetter. Und es treibt nach wie vor noch sehr, sehr viele Leute in den Mittelmeerraum. Und gerade auch Spanien gehört ja zu einem der beliebtesten Reiseziele der Deutschen. Also es sind Veränderungen erkennbar. Allerdings sind die bislang in einem ganz marginal und kleinen Bereich.
0: Also speziell

0: Mallorca gehört auch in diesem Jahr wieder zu den Top-Destinations der Deutschen, Hitze hin oder her. Warum ändern sich so Reisegewohnheiten nur sehr langsam? Woher kommt das?
1: Ja, das Reisen gehört für viele Deutsche ja irgendwie so zum Jahresrhythmus, sage ich mal. Es sind auch gewisse Gewohnheiten, es sind gelernte Dinge. Wie gesagt, der Sommerurlaub, der ist ja auch häufig an gewisse Ferienzeiten gebunden. Viele haben auch ein bisschen Sorge, dass in Deutschland vielleicht das Wetter nicht gut genug ist. Da können wir zurzeit zwar nicht von sprechen, aber wir haben ja auch mal verregnete Tage. Also es geht ja auch in andere Wetterextreme. Und natürlich gibt es auch noch viele andere Aspekte, Verfügbarkeit, Preis, und auch insgesamt so der Wunsch, vielleicht auch mal rauszukommen aus dem Alltag und auch mal andere Länder zu entdecken. Das verändert sich einfach sehr langsam, was so gewisse größere wirklich Transformationsschritte angeht.
0: Wenn wir davon ausgehen, dass es sich vielleicht doch dann nach und nach ein bisschen ändert, wenn weniger Menschen die bisher beliebten Regionen aufsuchen, welchen Einfluss auf die Preise könnte das möglicherweise haben?
1: Ja, die Preise, die verändern sich ja zurzeit sowieso sehr dynamisch, weil da natürlich auch noch viele weitere Aspekte mit reinzählen. Also gerade was das Thema der Flugpreise in den letzten Monaten so angeht, da haben wir ja auch starke Veränderungen wahrgenommen. Und natürlich bestimmt im Endeffekt auch die Nachfrage auch in gewisser Weise die Preise. Also wenn Urlaubsdestinationen, wenn Flüge höher nachgefragt werden, dann können auch andere Preise abgerufen werden. Das heißt, auf der einen Seite steigt natürlich dann auch ein Preis. Auf der anderen Seite müssen natürlich auch Gastronomen, müssen Hoteliers, müssen auch die Anbieter auch ihre Fixkosten begleichen können. Und wenn natürlich ich weniger Volumen verzeichne, dann muss ich das am Ende auch auf einzelne Personen anders umlenken. Also der Preis im Tourismus ist natürlich extrem elastisch und flexibel und kann sich daher auch bedingt durch natürlich beispielsweise Kerosinpreise jetzt schon in den nächsten Monaten und Jahren in verschiedene Richtungen aber auch entwickeln.
0: Also da sind viele Faktoren maßgebend. Was tun denn eigentlich die klassischen Destinationen am Mittelmeer, um bei steigenden Temperaturen dann noch attraktiv zu sein für die Touristen?
1: Also man erkennt schon, dass immer mehr auch die Nebensaison oder die Saisonverlängerung angestrebt wird. Also dass man auch probiert, Events, Veranstaltungen in die etwas kühleren Monate, in das Frühjahr oder in den Herbst zu verlagern. Aber natürlich gibt es auch viele Klimakonzepte, Klimaanpassungsstrategien, Cooling-Strategien, das heißt mehr Schattenplätze sowohl in den Städten, beispielsweise in Barcelona wird sehr, sehr viel in das Thema Stadtgrün investiert, aber auch in vielen Küstenregionen, wo man an den Stränden schaut, wie kann ich vielleicht so gewisse Sonnensegel oder auch mehr Sonnenschirme aufspannen. Also all das passiert, auch Anpassung der Öffnungszeiten, dass man da auch eine Flexibilität reinbringt. Und natürlich auch ganz wichtig das Thema der Kommunikation. Wie informiere ich die Leute, wenn es wirklich zu einer Hitzewelle kommt, wenn es zu anderen vielleicht auch Waldbrandgefahren und dergleichen kommt. Also da müssen schon viele Anpassungen parallel ablaufen und da sind natürlich viele Akteure gefragt und das geht nicht über Nacht, so Systeme dann auch umzustellen.
0: Wir haben gerade von Coolcation gehört, also dieser Kombination aus Abkühlung und Ferien. Könnte Deutschland insgesamt davon profitieren, dass es so viel wärmer wird, weil die Touristen im Sommer dann doch eher vielleicht an die Nordsee oder eben in die Rhön fahren?
1: Ja, also es gibt schon verschiedene Studien, die auch mit unterschiedlichen Modellen, Prognosen probieren aufzustellen. Also auch, was es bedeutet bei gewisser Erderwärmung, was das für die touristische Nachfrage bedeutet. Und der Norden Europas gilt schon als, Profiteur des Klimawandels, wenn man es so nennen darf, im Sinne des Tourismus und der Coolcation-Trend. Am Wochenende, glaube ich, war es fast egal, wo man hingefahren ist. Und richtig kühleren Norden hatten wir auch nicht. Aber natürlich sehen wir schon gewisse Verschiebungen. Gleichzeitig muss man natürlich auch sagen, auch gerade Skandinavien hat sehr viel Regentage, auch im Sommer. Und das schreckt dann auch wiederum einige Menschen ab, die halt eigentlich sich wirklich nach Sonne sehen. Also da ist so häufig auch eine Flexibilität im Buchungsverhalten dann schon fast gewünscht. Wenn es gut ist, das Wetter, dann gehe ich gerne in den Norden, weil ich dort schöne lange Tage habe und die Sonne, mir reichen auch 25 Grad. Aber wenn dann zwei Wochen Regen angesagt ist, dann ist das auch nicht unbedingt die Destination der Wahl. Aber Coolcation, der Trend, der wird auch wieder kombiniert mit anderen Trends im Konsum, dem Hygge-Gefühl in Skandinavien beispielsweise oder halt auch einfach der Reiselust im eigenen Land in Deutschland.

0: Deutschland zu bleiben. Also auch hier, man hat leider meistens nicht nur einen Faktor, sondern mehrere Faktoren, die auf so eine Entscheidung dann auch einzahlen.
1: Also es wird noch eine ganze Weile dauern, bis der sonnige Süden nicht mehr dieses Versprechen ist auf einen schönen Urlaub. Was glauben Sie, wie wird unser Urlaub in Zukunft aussehen?
0: Ach, ich glaube, es wird sich schon ein bisschen was verändern. Viele Leute reisen auch ein bisschen kürzer, obwohl das eigentlich natürlich irgendwie so entgegen des Erholungscharakters ist, sage ich jetzt mal. Vielleicht auch weniger Urlaubsreisen. Das hat auch was mit Budgetfragen zu tun. Aus einer Nachhaltigkeitsperspektive ist das gar nicht so schlecht, wenn wir ein bisschen weniger reisen, aber dafür vielleicht auch erdgebundener unterwegs sind. Und ich denke, das sind Veränderungen, die wir feststellen. Aber diese Veränderungen werden langsam und schleppend sozusagen gehen, weil, wie gesagt, Reisen ist für uns eine Routine, ist eine Gewohnheit und die Routine führt uns halt dann doch häufig ans Mittelmeer in den Sommermonaten. Also da gibt es mehrere Veränderungen, die wir wahrscheinlich gleichzeitig beobachten werden.
1: Vielen Dank, Professor Dr. Sabrina Seeler vom Tourismusforschungsinstitut an der FH Westküste in Heide. Hitze ohne Ende, müssen wir den Sommer fürchten? So haben wir heute getitelt, und wenn Sie das Thema noch ein bisschen vertiefen möchten, dann empfehlen wir zum Beispiel den Podcast von Deutschlandfunk Nova, Unboxing News. 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Mein Name ist Doris Renk.
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2: Guten Abend, ich begrüße Sie zur Tagesschau. In einer Jugendhilfeeinrichtung im niedersächsischen Stade sind mindestens 6 Menschen durch Schüsse getötet worden, ausschließlich Erwachsene. Die Polizei nahm den mutmaßlichen Schützen fest. Ermittelt wird auch, welche Rolle 2 weitere Personen bei der Tat spielten. Die Einrichtung, zu der auch Mutter-Kind-Wohngruppen gehören, befindet sich in der Dankersstraße in der Kleinstadt nahe Hamburg. Lange war zum Tathergang wenig bekannt, inzwischen aber gibt es mehr Details.
3: Ein Haus, gedacht als geschützter Raum. Für junge Mütter, die dort betreut und begleitet werden. Ein Zuhause auch für Kinder aus schwierigen Familienverhältnissen, die in Obhut genommen werden. Hier habe sich eine erweiterte Familientragödie abgespielt, so die Polizei. 5 Tote in der Einrichtung, 4 Frauen, ein Mann. Eine 6. Person verstarb im Krankenhaus. Augenzeugen berichten von Schüssen zwischen dem mutmaßlichen Täter und der Polizei. Ein Mann und eine Frau konnten entkommen, wurden aber kurze Zeit später auf einer Bundesstraße gestoppt. Nach NDR-Informationen war das Kind des mutmaßlichen Täters mit der Mutter in der Einrichtung untergebracht. Heute sollte ein klärendes Gespräch mit dem Vater des Kindes stattfinden, in extra großer Runde.

0: weil er auffällig sein soll. Dabei soll er seine Waffe gezogen und auf die Anwesenden geschossen haben. Er gilt als Clanmitglied.
1: Der mutmaßliche Schütze ist bereits kurze Zeit nach der Tat festgenommen worden. Zwei weitere Personen befinden sich in polizeilichen Maßnahmen. Das heißt also, sind bei der Polizei, werden vernommen und gegebenenfalls einer Spurensicherung unterzogen.
0: In diesen Minuten läuft in Stade eine Pressekonferenz mit Vertretern von Polizei und Staatsanwaltschaft.
2: Und Thies Jagels ist in Stade, verfolgt die Pressekonferenz. Welche neuen Erkenntnisse gibt es denn inzwischen?
3: Ja, in der Pressekonferenz wurde gerade gesagt, dass es sich bei den Opfern um 6 Mitarbeiterinnen und Mitarbeiter dieser Jugendhilfeeinrichtung oder des Jugendamtes handelt. Und diese Personen eben mutmaßlich von einem 45-jährigen Mann aus Hannover getötet wurden, der hier heute einen Termin beim Jugendamt, nicht beim Jugendamt, aber in der Einrichtung zusammen eben in großer Runde mit vielen Akteuren vom Jugendamt und von dieser Einrichtung hatte. Und dabei eben ja, diese 6 Personen getötet haben soll. Er soll allerdings nicht dem Clan-Milieu zugehörig sein, sagte die Innenministerin aus Niedersachsen auf explizite Nachfrage eben in der Pressekonferenz. Er soll 45 Jahre alt sein, in Deutschland geboren, in Hannover lebend, aber türkische Wurzeln haben.
2: Dankeschön für diese Informationen. Thies Jagels in Stade. Aufatmen nach einer Woche mit immer neuen Höchstwerten. Fast in ganz Deutschland liegen die Temperaturen wieder unter 30 Grad. Und das dürfte auch die Wirtschaft freuen. Denn vielen Betrieben setzt die extreme Hitze zu. Die Energiekosten steigen, die Produktivität sinkt. Experten sprechen von einem neuen Risiko für die Wirtschaft.
4: Fleisch kühl zu halten war selten teurer als in den vergangenen Tagen. Die Metzgerei Zeeb betreibt in Baden-Württemberg 29 Filialen. Während der Hitzewelle brach der Umsatz um 100.000 Euro ein. Kunden blieben aus. Die Kühlkette zwischen Verarbeitung und Verkauf musste immer aufrechterhalten werden.
5: Wir hatten auch unseren Kälteanlagenbauer auf dem Dach stehen, den halben Tag, damit die Eismaschine läuft, damit der Tiefkühlraum läuft. Und da ist halt Krisenvorsorge und Notfallmanagement gefragt.
4: Auch Hitzeschäden wie hier auf der A2 bei Wollin in Brandenburg sorgen für hohe Kosten bei Staat und Wirtschaft. Der Speditionsverband fordert, dass Bauprojekte zukünftig hitzebeständig geplant werden.
6: Da, wo es besonders problematisch war, auf der Autobahn, das waren Betonplatten, die vor zig Jahren verbaut wurden. Das ist bestimmt ein planerischer Fehler, den man jetzt nicht wiederholen sollte.
4: An Tagen mit Temperaturen von mehr als 30 Grad sinkt zudem die Produktivität. Mitarbeiter melden sich krank oder sind früher erschöpft. 431 Millionen Euro kostet das die Wirtschaft pro Hitzetag, so eine Studie des Bundesarbeitsministeriums. Der Handwerkstag kritisiert, dass die Betriebe bisher zu wenig Unterstützung gegen Hitze erhalten.
7: Wenn wir es akzeptieren, dass Hitze tatsächlich zum Regelfall wird, dann müssen wir einfach schauen, dass die Betriebe auch unterstützt werden, dort stärker und auch schneller zu investieren. Und da braucht es sicherlich auch Unterstützung vom Staat.
4: Es lohne sich ein Blick nach Spanien, sagt Bernhard Klein. Mehr moderne Klimaanlagen in Gebäuden und Siesta könnten Mitarbeiter entlasten.
2: Die ukrainischen Angriffe auf die russische Ölinfrastruktur wirken sich mittlerweile auch an Tankstellen, so wie hier in Moskau, aus. Sprit ist knapp und teuer geworden. Versorgungsengpässe hat nun selbst Russlands Präsident Putin eingeräumt. Die benötigten Benzinsorten seien nicht immer vorrätig, erklärte er gestern bei einem Krisentreffen mit Ministern und Chefs der wichtigsten Ölkonzerne. Auch über ein Exportverbot für Treibstoff werde bereits nachgedacht.
8: Vorbei an den langen Schlangen vor den Zapfsäulen, ganz entspannt zu Pferd. Das Video geht viral. So geht's. Für 24 Rubel läuft sie in einen halben Tag, sagt schadenfroh der Reiter. Vor einer anderen Tankstelle, Schwarzhändler. Für viele sind die überzogenen Preise wohl die einzige Chance, den Tank überhaupt noch zu füllen. Mengenbeschränkungen gibt es inzwischen auch in Moskau. In vielen Regionen ist der Verkauf von Benzin gar ausgesetzt. Ukrainische Drohnenangriffe auf Raffinerien, teils weit im Hinterland, bringen Putin unter Druck. Die Kommentierung der Probleme überließ er bislang eher anderen. Jetzt äußert er sich selbst. Letztlich soll es Selbstzweifel an unserer Stärke sehen. Mehr noch, es soll die russische Gesellschaft spalten. Und es

0: soll Russland zwingen, den Vormarsch unserer Truppen an der Kontaktlinie zumindest vorübergehend zu stoppen. Putin beim Parteitag seiner Partei Geeintes Russland. Ein unverbindliches Versprechen auf eine Zukunft, in der es wieder Sicherheit geben soll und Benzin. Doch nach Meinung von Experten lässt sich die Krise nicht mehr schönreden.
1: Es stehen Duma-Wahlen an, die Unzufriedenheit wächst sozusagen im Vorfeld dieser Wahlen. Selbst wenn sie natürlich massiv manipuliert sein werden, wird sich dieser Unmut in der einen oder anderen Form zeigen. Aber das Regime ist so sattelfest.
0: Putin werde bleiben. Die getrübte Stimmung an den Zapfsäulen vorerst auch.
2: Es ist Tag 5 nach den schweren Erdbeben in Venezuela. Und auch wenn die Chancen, Überlebende zu finden, mit jeder Stunde schwinden, die Sucharbeiten laufen weiter. Und immer wieder gelingt es Einsatzkräften, Verschüttete aus den Trümmern zu retten. Zehntausende Menschen werden aber noch vermisst. Mindestens 1450 sind nach Angaben der Regierung ums Leben gekommen. Nach dem Massaker der Hamas vom 7. Oktober 2023 geht die israelische Armee nicht nur im Gazastreifen gegen mutmaßliche Terroristen vor, sondern auch im Westjordanland. Dass dabei palästinensische Kinder und Jugendliche getötet werden, hatte kürzlich das Kinderhilfswerk UNICEF berichtet. Die israelische Menschenrechtsorganisation B'Tselem nennt nun neue Zahlen. Demnach wurden im Westjordanland seit Oktober 2023 mehr als 200 palästinensische Minderjährige durch israelische Soldaten getötet. Dafür sei aber niemand zur Verantwortung gezogen worden, kritisiert die Organisation.
3: Bassam Massous erinnert sich genau an den 25. Januar 2025. Vor seinem Haus in der Nähe von Jenin im besetzten Westjordanland stehen israelische Soldaten. Plötzlich Schüsse. Wir hörten meine Töchter schreien, Leila, Leila. Und als wir das Zimmer betraten, fanden wir Leila mit einer Kopfwunde. Ich fragte den Soldaten, warum haben sie geschossen? Er antwortete, es tut ihm leid. Die Armee ruft einen Krankenwagen, doch zu spät. Die 2 Jahre alte Leila, die jüngste der Getöteten. Zahlen der israelischen Menschenrechtsorganisation B'Tselem zeigen, die Armee hat nach dem Hamas-Überfall am 7. Oktober 2023 besonders viele Minderjährige im Westjordanland getötet. Im vergangenen Jahr 54. 47 waren 13 Jahre alt oder älter. Einige der Getöteten sollen bewaffnet gewesen sein oder Sprengsätze geworfen haben. Mehr als 20 waren nach Angaben der Menschenrechtler unbeteiligt. Konsequenzen haben die Todesfälle in der Regel nicht. Solange Israel keine Strafen verhängt für die Tötung von Palästinensern und solange die internationale Gemeinschaft die israelische Regierung nicht bestraft, solange werden wir sehen, dass die Tötungen von Kindern immer mehr werden. Die israelische Armee bestätigt den Einsatz in der Nähe Jenins und den Tod einer Unbeteiligten. Die Untersuchung des Vorfalls ergab, dass Truppen aufgrund ungenauer nachrichtendienstlicher Informationen vermuteten, dass sich bewaffnete Terroristen in dem Gebäude aufhielten. Es wurde kein ethisches Fehlverhalten der Truppen vor Ort festgestellt. Die israelische Armee bedauert jeglichen Schaden, der Unbeteiligten entstanden ist, und untersucht jeden gemeldeten Vorfall gründlich. Die Militärpolizei untersuche den Fall weiter. Bassam Massous hat davon bisher nichts gehört. Seit Leilas Tod lebt er in ständiger Angst, dass die Soldaten wiederkommen.
2: Noch bis morgen läuft der Tankrabatt hierzulande, dann ist Schluss. Die Regierung will ihn wegen der hohen Kosten nicht verlängern. Und laut dem IFO-Wirtschaftsinstitut kam die Steuersenkung von knapp 17 Cent auch nicht komplett bei den Verbrauchern an. Beim Superbenzin zwar fast vollständig, beim Diesel aber waren es im Schnitt nur 12 Cent. Branchenverbände wiesen diese Kritik zurück. Man könne die Berechnung nicht nachvollziehen. In der Lausitz wird ein Großprojekt der Bergbausanierung abgeschlossen. Europas größte künstlich geschaffene Seenlandschaft. In Brandenburg und in Sachsen zugleich, direkt an der Ländergrenze, erstreckt sich die Kette aus insgesamt 5 Seen. Sie entstanden aus früher gefluteten Tagebaulöchern. Verbunden sind die Gewässer über schiffbare Kanäle. Das Konzept soll den Tourismus in der Region ankurbeln.
4: Es ist eine besondere Einweihungsparty. Überall im neuen Lausitzer Seenverbund gehen die Menschen gleichzeitig ins Wasser. Hier am Senftenberger See. Mit Hilfe von Kanälen sind nun 5 künstliche Tagebauseen aneinander angeschlossen. Sie alle waren früher gewaltige Kohlegruben. Erstmals können Boote einen Rundkurs fahren, rund 50 Kilometer lang. Brandenburgs Regierungschef Woidke, selbst aufgewachsen in der ehemaligen Tagebauregion, eröffnete heute das länderübergreifende Projekt mit Sachsens Ministerpräsidenten Kretschmer.

0: Die Entwicklung ist fantastisch. 2007 war hier noch eine große Wüste zu sehen. Da gab es noch Wanderungen durch den stillgelegten Tagebau. Und heute sehen wir hier nicht nur eine Wasserlandschaft, sondern wir sehen ein attraktives Seengebiet.
1: Doch bis dahin war es ein langer Weg, bis die 5 ehemaligen Tagebaugruben geflutet worden waren. Im Frühjahr 2007 etwa der Tagebau des heutigen Großreschener Sees. Heute kann auch hier gebadet werden. Die künstlichen Seen sind nun zusammengenommen fast so groß wie der Starnberger See und halb so groß wie die Müritz in Mecklenburg-Vorpommern. Durch die Verbindung hofft die Tourismusbranche nun auf neue Arbeitsplätze.
2: Es ist auch für die Investoren klar, dass sie sich ansiedeln können, dass wieder mehr Möglichkeiten da sind. Und für uns ist natürlich auch spannend, kommt jetzt sozusagen Wassergewerbe dazu, also kommen Bootsvermieter mit an und Parker Schifffahrt steht ja auch an.
1: So sollen aus bislang 800.000 Übernachtungen pro Jahr perspektivisch doppelt so viele werden.
3: In gut 2 Stunden ist es soweit. Dann beginnt für die deutsche Fußballnationalmannschaft bei der WM die K.O.-Phase. Gegner im 16. Finale ist Paraguay. Und eine weitere Niederlage, wie gegen Ecuador, darf sich die DFB-Elf dann nicht erlauben. Sonst ist das Turnier vorbei. Entsprechend hoch ist der Druck auf Team und Trainer. Nachgefragt bei Alex Schlüter, er ist in Foxborough. Ist denn schon etwas über die Aufstellung durchgesickert?
4: Ja, noch haben wir keine ganz konkreten Informationen und trotzdem wird viel spekuliert. Hauptgrund sind die Aussagen von Julian Nagelsmann hier in Foxborough gestern auf der Pressekonferenz. Denn er hat ein bisschen was andeuten lassen. Er hat einerseits gesagt, dass er schon drüber nachdenkt, vielleicht mal die Startformation zu ändern. Und das war ebenfalls sehr interessant, dass er mit dem Gedanken spielt, einzelne Spieler noch besser auf den Positionen einzusetzen, auf denen sie sich besonders wohlfühlen. Ja, das kann jetzt zum Beispiel bedeuten, dass ein Dennis Undaff in die Startelf rückt, vielleicht vorne zusammen mit einem Kai Havertz im Angriff spielen wird. Das kann aber auch bedeuten, dass Joshua Kimmich, eigentlicher Rechtsverteidiger bei diesem Turnier, ins zentrale Mittelfeld rücken würde. Das ist die Position, die er selbst gerne hat. Dafür würde wahrscheinlich Alex Pavlovic auf die Bank rücken. Aber in einer Stunde sind wir wahrscheinlich schlauer.
3: Dankeschön, Alex Schlüter. Und damit noch einmal zum Wetter. Hier ist die Vorhersage für morgen, Dienstag, den 30. Juni.
5: Vor allem in der Südosthälfte ist die Luft schwül und gewitterträchtig. Hier sind heute Nacht zum Teil noch heftige Schauer und Gewitter unterwegs. In der Nordwesthälfte ist es trocken und morgen Vormittag oft sonnig. Sonst gibt es neben Sonne auch dichte Wolken mit Schauern und Gewittern. In der Südosthälfte sind ab dem Nachmittag lokal Unwetter möglich. Heute Nacht im Süden mancherorts nicht unter 20, in Schleswig-Holstein Abkühlung bis auf 10 Grad. Morgen Höchstwerte von 21 Grad an der Nordsee bis 32 Grad am Oberrhein. Am Mittwoch anfangs im Osten und Südosten ergiebige Regenfälle, sonst teils Sonne, teils Wolken mit ein paar Schauern und Gewittern. Am Donnerstag wird es in der Südosthälfte oft freundlich, am Freitag Richtung Südwesten, sonst wechselhaft und teilweise windig.
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7: So, und damit hallo und herzlich willkommen zum Mitreden Deutschland diskutiert. Der Name ist heute Abend mal wieder Programm hier in unserem ARD-Dialogformat zu hören auf den Infowellen der ARD und produziert von NDR Info, RBR24, dem RBB24 Inforadio und MDR Aktuell. Ich bin Stefan Rank und begrüße Sie heute hier aus den Studios in der Kantstraße in Leipzig. Und kaum etwas, möchte ich meinen, wurde dieser Tage so heiß diskutiert wie unsere Rente. Das ist jetzt zugegeben möglicherweise bei Ihnen vielleicht auch ein staubtrockenes Thema und dann passt das ja auch wieder ganz gut zu den Temperaturen, aber langweilig und dröge ist es eben tatsächlich nicht, denn das ist ein Thema, was uns alle betrifft. Die Bundesregierung hat zum großen Wurf ausholen wollen. Unser Rentensystem muss dringend überarbeitet werden. Auch da ist man sich einig. Und Überraschung, nachdem die Alterssicherungskommission vor rund einem halben Jahr die Arbeit aufgenommen hat und letzte Woche dann eben auch Ergebnisse präsentieren konnte, war man sich in der Koalition einig, dieses Gesamtkunstwerk, das kann wirklich was bewirken. Welche Punkte jetzt also reformiert werden sollen, wie man sich diesen Punkten angenähert hat und ja, wo es am Ende dann vielleicht auch berechtigte Kritik gibt, genau das wollen wir in den nächsten anderthalb Stunden gut besprechen.

0: Schönen guten Abend. Ich freue mich auch, Sie wiederzusehen, Frau Übelmesser.
1: So, und natürlich wollen wir das Ganze mit Ihnen diskutieren. Die Sendung funktioniert ansonsten ja gar nicht. Deshalb wie immer an dieser Stelle die Einladung, uns zu kontaktieren, mitzumachen und mitzudiskutieren. Die Nummer zum Mitreden ist die 08000 441777. Mails gehen ganz einfach auf mitreden.ard.de an uns zu senden. Und wer will, ja, der klickt sich einfach mal im Netz bei uns auf den YouTube-Kanal @ARD-Mitreden. Und dort können Sie dann auch die ganze Zeit live mitdiskutieren und kommentieren. Und unsere Frage lautet deshalb heute natürlich auch, wie gerecht werden Sie denn nun die vorgelegten Vorschläge zur Rentenreform? Und was Sie, liebe Hörerinnen und Hörer, beim Thema Rente umtreibt, das haben wir uns vorher mal in Dresden abgeholt.
2: Also man gibt ja mehr ab, als halt letztendlich, ja, man das Gefühl hat, dass man halt am Ende wahrscheinlich bekommen wird, ne? Also das ist so das Bauchgefühl.
3: Rente ist nicht sicher und es geht auch nicht in die richtige Richtung. Soll ja dann auch nicht mehr reichen, 45 Jahre. Und das ist aber eigentlich schon eine verdammt lange Zeit. Und die Rentenkasse ist jetzt leer, obwohl so viel eingezahlt wurde, versteht man auch nicht.
4: Ich gehöre zur Pflege, brutal, sagst du, brutal. Und ich habe Angst, wenn ich in die Rente gehe. Das ist eine Frechheit uns gegenüber.
5: Und ich unterstütze die Rentenpläne. Könnte noch ein bisschen mehr Eigenverantwortung sein. Und die kapitalgestützte Rente könnte noch ein bisschen stärker sein, statt die 2%.
1: Und das waren Stimmen eingefangen von unserem Sachsen-Korrespondent Robin Hartmann. Also, wir hören, es ist ein Thema, bei dem die Meinungen auseinandergehen. Natürlich auch ein sehr emotionales Thema, bei dem wir heute Abend auch mal so ein bisschen aufklären wollen. Tatsächlich, warum ist das Rentensystem eigentlich reformbedürftig? Was tut sich jetzt mit den neuen Reformvorschlägen? Und ja, wie viel ist eigentlich den Einzelnen zuzumuten? Stichwort Akzeptanz dieser Reform. Wer zahlt künftig mehr? Wer arbeitet länger? Wer trägt Sonderlasten? Wir haben es ja in unserem Titel der Sendung auch schon mit drin. Ein ganz wichtiger Punkt ist der Vorschlag zur Anhebung des Renteneintrittsalters. Vielleicht machen wir damit mal auf. Ab 2032 soll das Rentenalter an die Lebenserwartung gekoppelt werden. Rente mit 70 ist möglich, aber erst im Jahr 2092. Und das ist ja nur einer der insgesamt 33 Punkte, die die Kommission empfiehlt. Andere sind da die gesetzliche Kapitalrente, die Ausweitung der Versichertenkreises, die Abschaffung der Minijobs. Also viel zu diskutieren. Frau Übelmesser, fangen wir mal mit Ihnen an. Sie haben ja in der Alterssicherungskommission selbst ja an diesem Paket tatsächlich mitgearbeitet. Wenn Sie auf die vergangenen Monate mal ein bisschen zurückblicken, was war so die größte Schwierigkeit in der Kommissionsarbeit?
6: Ach, Schwierigkeit. Wir haben uns oft getroffen. Es war natürlich ein bisschen herausfordernd gegeben, dass wir nicht so viel Zeit hatten. Zum Schluss sollten wir noch mal schneller werden. Und wir mussten natürlich versuchen, unterschiedliche Sichtweisen zusammenzubringen, erstmal abzuklopfen und dann aber auch irgendwie was zusammenpasst, daraus zu machen. Also natürlich gibt es da immer ein paar Kappeleien oder Diskussionen. Aber letztendlich, glaube ich, haben wir uns gut abgestimmt, man könnte sagen zusammengerauft und sind jetzt alle damit soweit zufrieden, dass wir das alle gut mittragen können.
1: Mhm. Herr Gropp, Sie schauen als Ökonom und als Präsident des IWH so von außen auf dieses Reformpaket. Ist das aus Ihrer Sicht tatsächlich ein tragfähiger großer Wurf?
7: Also ich würde vielleicht sagen, es ist nicht ganz so ein großer Wurf, aber es sind einfach sehr viele kleine Schritte in die richtige Richtung, würde ich sagen. Also überfällige Schritte, wir hätten vielleicht ein bisschen früher anfangen sollen mit der Rentenreform, aber das kann man jetzt nicht mehr ändern. Wir sind jetzt an dem Punkt, wo wir sehen, dass die Kommission sehr viele richtige Schritte vorschlägt, die wir auch tatsächlich umsetzen sollten. Wird es kurzfristig, werden wir es kurzfristig schaffen, ohne einen höheren Steueranteil auszukommen in der Rentenversicherung? Ich glaube nicht. Ich glaube, es sind viele Schritte in die richtige Richtung.
1: Herr Gropp, wir haben ein paar ganz kleine Aussetzer, das bitten wir erstmal zu entschuldigen und schauen, dass wir die Leitung gleich richtig nochmal aufgesetzt kriegen. Zunächst aber mal noch die Frage an Herrn Hoff. Sie vertreten ja sozusagen die Perspektive der Arbeitnehmer und Arbeitnehmerinnen, waren aber nicht selbst Teil der Kommission. Wie sind denn Ihre Reaktionen bisher?
0: Also die Alterssicherungskommission, das kann man schon ganz deutlich sagen, die hat einen wichtigen Beitrag geleistet. Die hat auch eine realistische Ausgangsbeschreibung geleistet. Und es gibt eine Reihe von Vorschlägen, wo wir als Gewerkschaften, der DGB hat ja, weil er in die Alterssicherungskommission nicht einbezogen worden ist, eine eigene Rentenkommission aufgesetzt, die ihre Ergebnisse

0: auch dieser Tage veröffentlicht und in der vergangenen Woche bereits ihre Sichtweise mit der Öffentlichkeit. Da gibt es durchaus eine ganze Reihe Gemeinsamkeiten mit der Alterssicherungskommission, aber es gibt eben auch signifikante Unterschiede. Und die würde ich jetzt aber nicht so diskutieren wollen. Und auch in der Sendung das Verhältnis zwischen Frau Übelmesser und mir beispielsweise jetzt als Vertreter auf der einen Seite Gewerkschaft, auf der anderen Seite Sie als Vertreterin der Alterssicherungskommission nicht so aufmachen nach dem Motto, hier stehen sich antagonistische Widersprüche gegenüber, weil wir auch insgesamt in dieser ganzen Reformdiskussion gerade so eine Debatte haben, so eine Lust am Scheitern, sondern es geht eher darum, was fehlt möglicherweise. Und man hätte ja auch als Bundeskanzler und Bundesarbeits- und Sozialministerin beispielsweise in der vergangenen Woche sagen können, wir haben die Gewerkschaft nicht eingeladen, die haben eine eigene Kommission eingerichtet. Wir wollen die Vorschläge der Alterssicherungskommission in weiten Teilen umsetzen und wir wollen aber auch das, was die Gewerkschaften vorschlagen, mit einbeziehen, weil es für eine wirkliche Rentenreform einen tatsächlichen gesellschaftlichen Konsens braucht, weil das im besten Sinne des Wortes ein Generationsvertrag ist. Und in dem Sinne, glaube ich, ist die Fragestellung, die ich heute gerne mit Ihnen auch diskutiere, will, nicht nur, wie gerecht ist die Rentenreform, sondern was brauchen wir für eine gute und gerechte Rente? Und das ist dann ein Fokus, wo ich die Arbeitnehmerinnen und Arbeitnehmerperspektive auch mit einbringen werde.
1: Vielleicht gleich nochmal den Ball zurückgespielt an Frau Übelmesser, weil ich es gerade eben im Vorgespräch sozusagen, weil es mich einfach interessiert hat. Wie kommt man denn in so eine Kommission?
2: Wie es genau passiert, weiß man dann immer nicht. Aber natürlich haben wir alle dazu schon gearbeitet, die wir da als Wissenschaftler und Wissenschaftlerinnen dabei waren. Und einige von uns waren auch schon in anderen Gremien oder haben sich in der Öffentlichkeit das eine oder andere Mal gehört. Man muss ja auch sozusagen mit seinem Namen bis nach Berlin irgendwie durchdringen. Vielleicht wurde man auch empfohlen von jemandem. Also so genau weiß man es nicht. Es ist dann auch immer alles recht kurzfristig. Ich glaube, das ist da auch so. Also irgendwie 3 Tage, bevor dann die Namen verkündet wurde, hat man dann selber auch mal einen Anruf bekommen. So muss man sich das vorstellen.
1: Aber macht einen dann wahrscheinlich auch ein bisschen stolz, wenn man sozusagen die Rente Deutschlands vielleicht auch mal umkrempeln kann?
2: Also es freut einen schon, ja, es freut einen schon. Gleichzeitig weiß man natürlich, dass das jetzt eine große Verantwortung ist, eine große Aufgabe ist und hat da schon einen gehörigen Respekt davor. Und geht aber einfach mal optimistisch an die Sache ran, dass man irgendwie dann zusammen mit den anderen schon was zusammen bekommen möchte und wird.
1: Jetzt sind das natürlich ganz, ganz viele Vorschläge. 33 Punkte, die das Papier sozusagen enthält. Ein Punkt, so habe ich es zumindest rausgelesen, den wirklich viele unserer Hörerinnen und Hörer umtreibt, ist die Ausklammerung der Beamten. Ich will hier mal ganz kurz eine E-Mail vorlesen von Dr. Annette Wülker aus Hannover. Solange wir uns aus meiner Sicht nicht zeitgemäß völlig überteuerten und überprivilegierten Beamtenstand leisten, die auf Kosten des Steuerzahlers finanziert werden, ist jede Rentenreform unfair und kurzsichtig. Und Patrick Jaroszewski aus Schulzendorf, der fügt dann noch an, also in der Mail ging es quasi vorher auch um das Gleiche. Und dann, warum haben die Experten es nicht geschafft, endlich auch die ohnehin schon privilegierten Beamten einzahlen zu lassen? Das wäre eine echte Reform. Dagegen kann man die Politiker glatt vernachlässigen. Die dienen dann nur noch als Feigenblatt für das Verschonen der Beamten. Vielleicht dann mal noch einen Hörer, Rolf Heiden aus Naumburg an der Saale, ruft an und ich glaube, Sie blasen da ins gleiche Horn, oder?
3: Ja, genau. Guten Abend in die Runde.
1: Hallo.
3: Ich bin schwer behindert, musste begründen, warum ich meine Rente beantragt habe damals. Und wir hatten ja zu DDR-Zeiten die sogenannte Zusatzrente. Wo ist denn die abgeblieben? Wir hatten die sich in die Tasche gesteckt. Die Rentenkasse ist leer. Wir hatten die geplündert. Bundeskanzler Helmut Kohl. Wenn wir kein Geld haben, dann gehen wir in die Rentenkasse, da brauchen wir uns nicht zu wundern, dass nichts mehr drin ist. Und das Gleiche wird es blühen mit der Pflegeversicherung. Mhm. Das kommt nämlich auf uns zu, das sehe ich schon schwarz.
1: Wunderbar, ich nehme die Frage mal auf und mit hier in die Runde. Frau Übelmesser, Sie wurden jetzt zumindest in den Mails erstmal direkt angesprochen. Erklären Sie doch mal kurz, was das Einbeziehen der Beamten tatsächlich so schwierig macht.
2: Gut, mache ich gerne. Also zum einen haben wir schon ein bisschen mehr zu den Beamten gesagt und auch geschrieben. 2,5-3 Seiten in unserem Bericht. Hört sich jetzt nicht viel an, aber wir hatten auch nicht so viel Platz. Und das empfehle ich auch durchaus mal da zu lesen. Also zum einen ist es tatsächlich nicht so einfach. Man muss bei den Beamten einige verfassungsrechtliche, ja, Beschränkungen berücksichtigen. Das mag einem jetzt gefallen oder nicht, aber das ist trotzdem wichtig, dass man das berücksichtigt. Also die Besoldung und dann auch die Pension muss amtsangemessen sein. was auch immer das jetzt ganz genau bedeutet. Man hat auch noch viele andere Vorschriften und die muss man einfach mal im Blick haben. Und dann muss man auch, ob einem das gefällt oder nicht, berücksichtigen, dass wir natürlich nicht nur den Bund haben, der hier eine wichtige Rolle spielt, sondern auch 16 Länder. Die müssen jetzt nicht unbedingt genau gleich das machen und das machen sie auch nicht immer im Detail, aber es ist trotzdem, erstmal sind 17 Akteure, die möglichst das vielleicht gemeinsam auf sich nehmen müssten. Und da hatten wir es natürlich die Entscheidung, oder wir haben es auch diskutiert, man hätte sich jetzt das relativ einfach machen können und hätte eine Empfehlung formulieren können, Beamte sollen sofort und jetzt und überhaupt in die gesetzliche Rentenversicherung. Und dann wären hier alle zufrieden gewesen und auch die Politiker und Politikerinnen wären im ersten Moment zufrieden gewesen. Und es wäre dann aber in den nächsten Monaten klar geworden, dass es eben leider nicht so einfach ist. Meine Verfassung kann man natürlich ändern, aber eben auch nicht so einfach und dafür braucht man die Mehrheiten. Und deswegen sagen wir zum einen, und das geht manchmal auch ein bisschen unter, unser Zielbild ist tatsächlich eine Erwerbstätigenversicherung. Das heißt, alle in die gesetzliche Rentenversicherung. Aber wir wissen eben auch, es gibt eine hohe Pfadabhängigkeit. Also es gibt eben Barrieren, die man erst überwinden muss und
1: die
2: das dauert.
1: Pfadabhängigkeit können Sie vielleicht nochmal erklären.
2: Naja gut, ich meine, was wir halt in der Vergangenheit hatten, jetzt gerade bei den Beamten, wie gesagt, die verfassungsrechtlichen Dinge, die gehen teilweise, das habe ich auch erst jetzt gelernt, bis in die Weimarer Republik zurück. Kann man ändern, aber halt eben nicht von heute auf morgen und da muss man jetzt erstmal die mitdenken. Ja? Und deswegen hatten wir auch ein bisschen eine Sorge, wenn wir jetzt sagen, alle rein und dann sagen erstmal alle, ja klar, super, machen wir und dann wird es aber klar, dass es mühsam ist, dass es sich vielleicht sehr lange hinzieht und dass aber in der Zwischenzeit vielleicht nichts gemacht wird. Ja? Weil auch Bund und Länder, muss man sagen, wenn die Beamten in die gesetzliche Rentenversicherung, selbst die neuen, einbezogen werden würden, hätten erstmal für viele Jahre und Jahrzehnte eine Doppelbelastung. Weil man muss ja noch die Pension für die alten Pensionäre zahlen und muss gleichzeitig Beitragszahlungen für die Beamten und Beamtinnen leisten. Und das kann durchaus sein, dass dann da vielleicht auch das Engagement und die Geschwindigkeit gar nicht so groß gewesen wäre, diesen Prozess anzustoßen, gegeben, dass wir knappe Kassen haben, wie wir uns das gewünscht hätten. Deswegen haben wir das formuliert. Wir haben dieses Idealbild der Erwerbstätigenversicherung klar auch formuliert, auch als Empfehlung in einem Empfehlungskasten von unseren 33 und haben dann aber bei den Beamten gesagt, das ist ein wichtiger Punkt, dahin sollte man sich bewegen, aber es ist auch wichtig, kurzfristig schon Sachen zu machen. Die hören sich jetzt vielleicht nicht so spektakulär an, aber sie sind trotzdem, denke ich, schon auch gut, wenn man sie machen würde. Also eins ist zum Beispiel, weniger zu verbeamten. Es gibt die Hoheitspflichten und Aufgaben, ja, klar. Aber dann ist schon immer die Frage, wie schaut es denn mit mir zum Beispiel, mit Hochschullehrern aus? Wie schaut es auch mit Lehrern aus? Und es gibt ja viele Länder, manchmal auch Bundesländer, bei denen auch zum Beispiel Lehrer mal nicht verbeamtet werden, dann werden sie wieder verbeamtet. Also da könnte man sich nochmal zusammensetzen, Bund und Länder, oder bei den Lehrern sind es die Länder, und überlegen, wen würden wir denn gerne auch zukünftig auf guter Basis, mit gutem Grund verbeamten und wen nicht. Dann ist ein Punkt, dass man eben auch Rückstellungen bilden sollte für neue Beamte, sodass es eben nicht kurzfristig einfach günstiger erscheint, billiger erscheint, jemanden zu beamten und dass das einfach sozusagen gut ausgeglichen ist. Und dann, und das ist vielleicht noch wichtiger in der öffentlichen Wahrnehmung auch, das klarzumachen, sollte man eben auch darauf schauen, dass Änderungen jetzt in der gesetzlichen Rentenversicherung wirkungsgleich übertragen werden. Klar, die Pensionen sind immer noch höher heißt die. Das will ich jetzt auch nicht irgendwie jetzt so vom Tisch wischen. Aber man kann zum Beispiel sagen, wir werden sicherlich ja auch noch über das Renteneintrittsalter sprechen. Das kann doch bitte schön eigentlich gleichzeitig übertragen werden. Oft wird es zwar übertragen auf die Beamten und Beamtinnen, aber mit einer gewissen Verzögerung und das dauert dann von Bundesland zu Bundesland. Auch die Reduzierung oder die Dämpfung im Rentenniveau. Da gab es eben bei der gesetzlichen Rentenversicherung in den letzten 10, 20 Jahren 10% Reduzierung im Niveau, während das eben bei den Beamten nur 5% waren. Auch da könnte man sagen, holen wir doch die anderen 5% noch rein. Wie gesagt, das ist jetzt wahrscheinlich nichts das, was die nicht verbeamteten Hörerinnen und Hörer glücklich stimmt. Ja, bei den beamteten Hörern weiß ich nicht. Aber es sind eben schon Dinge, die wir uns da gut überlegt haben. Und wie gesagt, wichtig war, dass wir jetzt nicht irgendwie was Großes vorschlagen, was aber dann jahrelang braucht, sondern wir sagen, das Große sollte schon angegangen werden, aber bitte auf dem Weg dorthin auch schon mal kurzfristig umsetzbare Dinge, die auch eine gewisse Wirkung entfalten können.
1: Und vielleicht auch ganz wichtig, das einfach nochmal zu erklären und nicht halt quasi einfach nur die Überschrift da stehen zu haben, also die Beamten sind wieder nicht mit drin. Herr Hoff, vielleicht an Sie mal die Frage gerichtet, Sie haben ja gerade die Ausführungen von Frau Übelmesser gehört, reicht Ihnen diese Kompromisslinie, also diese schrittweise Erweiterung, oder müsste die Politik hier vielleicht sogar wirklich doch noch ein bisschen schneller und verbindlicher

0: sicher werden.
1: Ja, der Weg, den die Alterssicherungskommission hier eingegangen ist, ist identisch mit dem, was auch die Rentenkommission des DGB vorschlägt, nämlich die Erweiterung der Finanzierungsbasis. Und darum geht es in dem, was auch Frau Übelmesser gerade erklärt hat. Es geht darum, Gruppen einzubeziehen, die bislang nicht drin sind, und das auf einem Weg, der tatsächlich zu einer erwerbstätigen Versicherung hinführt und der nicht quasi über den Weg, dass man die Beamtinnen und Beamten jetzt gerade nicht einbezogen bekommt, dann der ganze Rest, der in diesen Einstieg einer erwerbstätigen Versicherung vorgesehen ist, dabei hinten runterfällt. Und insofern kann man den Weg schon nachvollziehen. Als jemand, der hier eben auch die IG Metall vertritt, wir setzen als IG Metall sehr stark darauf, auch die Beamtinnen und Beamten in eine solche erwerbstätigen Versicherung mit einzubeziehen. Ich will nicht gänzlich verhehlen, dass die Gewerkschaften, die den öffentlichen Dienst repräsentieren, hier möglicherweise nicht ganz so energisch sind wie wir als IG Metall. Und insofern ist der Weg, den die Alterssicherungskommission hier gegangen ist, einer, wo wir aus der Arbeitnehmerperspektive sagen, da haben wir keinen Dissens, sondern da können wir erstmal mitgehen. Die Unterschiede in dem, worauf es uns ankommt, sind dann tatsächlich an den anderen Stellen.
0: Herr Grob, um das vielleicht nochmal ökonomisch einzuordnen, wie stark würde denn diese Einbeziehung von Beamten und Abgeordneten das System tatsächlich finanziell stabilisieren? Oder wie stark ist vor allem so ein Gerechtigkeits- und Akzeptanzsignal?
2: Nicht ein Gerechtigkeits- und Akzeptanzsignal, aber es würde die Probleme der Rentenversicherung, wenn überhaupt, nur ganz kurzfristig etwas erleichtern. Langfristig würde es wahrscheinlich tatsächlich sogar zu neuen Belastungen führen. Und das hat damit zu tun, dass Beamte generell eine höhere Lebenserwartung haben. Das heißt, sie beziehen länger Rente. Und wenn wir sie dann also jetzt in die Rentenversicherung mit einbeziehen, dann haben wir Rentner, die eben sehr viel älter werden und sehr viel länger Rente beziehen. Das heißt, die Rentenversicherung am Ende sogar stärker belasten würden als jetzt, sagen wir mal, der durchschnittliche Angestellte. Und ich glaube, das hat auch damit zu tun, dass wir am Ende nicht wirklich sehr stark darauf pushen sollten, dass die Beamten mit einbezogen werden, weil sie am Ende das Problem nicht lösen würden. Jedenfalls so lange nicht, wie eben der Staat tatsächlich entsprechende Rücklagen für die Beamtenpension allerdings nicht tut. Also insofern ist das schon, Frau Übelmesser hat es irgendwie gesagt, also dass der Staat so ein bisschen denkt, ja, das ist jetzt günstiger, einen Beamten zu haben. Das ist natürlich nicht günstiger, weil eigentlich da entsprechende Rücklagen gebildet werden müssten für diese Rente des Beamten. Und das passiert aber oft nicht, zumindest nicht in ausreichendem Maße.
0: Das heißt also, es gibt ja noch andere Gruppen, die sind dann tatsächlich jetzt auch mit drin oder sollen mit reinkommen. Also Sie würden dann, Herr Grob, dann eher wieder auf die Selbstständigen gehen, weil dort eben tatsächlich auch so eine echte Sicherungslücke entsteht oder besteht.
2: Ja, genau. Also ich würde schon sagen, der Vorschlag, die Selbstständigen mit in die gesetzliche Rentenversicherung mit einzubeziehen, sinnvoll ist aus verschiedensten Gründen. Es würde die Beitragszahlerbasis verbreitern. Und Schätzungen des Sachverständigenrates zeigen, dass es tatsächlich die finanzielle Situation der Rentenversicherung auch langfristig verbessern würde. Jetzt nicht nur kurzfristig durch mehr Beitragszahler, sondern eben auch langfristig. Insofern glaube ich, ist das schon ein richtiger Weg. Es gibt ja auch noch die andere Gruppe, die wir mit einbeziehen wollen, die Minijobs, also dass eben die auch rentenversicherungspflichtig sind. Das ist ja nochmal eine ganz andere große Gruppe. Da ist es ein bisschen kompliziert. Dass ich eine ganze Menge Geld in die Rentenkasse spüren, Schätzungen, die wir am Institut gemacht haben, sagen so 4,5 Milliarden. Allerdings eben nur dann, wenn diese Leute auch weiterhin Beschäftigung bleiben würden. Also wenn diese Jobs dann nicht verschwinden, was natürlich durchaus möglich ist. Da ist natürlich eine zusätzliche Belastung dieser Arbeitnehmer wäre, die dann natürlich eben diese Beiträge auch zahlen müssten.
0: Wir haben noch einen Kommentar hier bei uns auf dem YouTube-Kanal @ARD mitreden. Barry Low 6860 schreibt, sollte man das politisch mit den Beamten nicht dennoch tun? Geht also genau in die Richtung, weil Gesellschaft ist stark polarisiert, bittet jeden Bürger zur Kasse außer Beamte. Wäre doch ein Ansatz, Privilegien einzuschrumpfen. Frau Übelmesser.
3: Das ist auf alle Fälle ein oft vorgebrachter Grund, den man da auch schon berücksichtigen muss. Denn, wie gesagt, es geht auch um Akzeptanz, es geht auch um das Gefühl, dass alle mitmachen. Und das ist einfach auch, ich sage es nochmal, eben der Grund, warum wir auch dieses Ideal dieser erwerbstätigen Versicherung eben schon auch groß gemacht haben in dem Bericht.

0: Und dann ist eben so ein bisschen die Aufgabe, wie schnell kommt man da zum Ziel. Und ich glaube, da hilft es aber auch wieder sozusagen realistisch auch zu kommunizieren und jetzt nicht wieder irgendwie zu sagen, das machen wir sofort und dann passiert halt nichts. Ich glaube, das würde auch bei den Bürgerinnen und Bürgern jetzt dann eher zu negativen Gefühlen führen und dann eben auch nicht die Akzeptanz unbedingt erhöhen.
1: Dann sage ich erstmal an der Stelle herzlichen Dank Herrn Heiden für den Anruf aus Naumburg an der Saale und wir machen weiter mit Herrn Kruse. Thomas Kruse aus Putlitz, ich grüße Sie. Schönen guten Abend.
2: Ja, schönen guten Abend.
1: Ja, was sind denn Ihre Gedanken zum Thema? Gerade jetzt bei den Beamten waren wir ja gerade stehen geblieben. Wie sehen Sie es denn?
2: Also, ich würde einen Beamten-Soli aufrufen. 1-2% der Besoldung gehen in die Rentenkasse, ohne dass sich irgendwas am System verändert. Dann würde ich für Pensionäre eine Bedürftigkeitsprüfung einführen. Ein Beispiel, der Herr Merz hat alleine einen Beratervertrag für den Bundestag gehabt, wo er 2 Millionen ungefähr kassiert hat. Das heißt also, dieser Mann hat mindestens schon, er hat wahrscheinlich noch viel mehr, schon mal 2 Millionen. Und ich glaube nicht, wenn er zum Arbeitsamt gehen würde mit 2 Millionen auf dem Konto, dass er dann Hartz IV oder was auch immer kriegt. Also, brauchen Millionäre Pensionen oder brauchen wohlhabende Pensionen? Und dann hätte ich noch einen Satz zur Aktienrente. Und zwar, wenn Menschen ein Produkt...
1: Herr Kruse, wollen wir ganz kurz den ersten Punkt abarbeiten? Okay. Und ich komme direkt zurück zur Aktienrente, weil das ist auf jeden Fall auch ein spannender Punkt. Und also da kommen wir sowieso noch mal drauf zu sprechen. Jetzt gebe ich erst mal ganz kurz an Herrn Grob. Das waren ja viele tolle Beispiele. Beamten-Soli, ist das sinnvoll? Ist das machbar?
3: Habe ich jetzt nicht so wirklich drüber nachgedacht. Ich meine, das ist ein... Ich bin jetzt nicht sicher, also ich glaube, wir müssen zwei Sachen voneinander trennen. Also das eine ist das Gefühl, dass Beamte zu gut bezahlt und eine zu gute Pension haben, relativ zu anderen Angestellten. Das mag sein und wir sollten also allgemein über das Beamtentum nachdenken. Wir sollten vielleicht darüber nachdenken, weniger Menschen zu verwalten. Sogar auch die Rentenkommission vor. Ich denke, das ist der richtige Weg, das ist nicht verkehrt. Ich denke nicht, dass es wirklich einen großen Beitrag zur Stabilität des Umlageverfahrens leisten würde. Also es würde sozusagen das Problem, was sozusagen der Auftrag war, der System stabiler zu machen, ohne die Belastung für die gegenwärtigen Arbeitnehmer zu stark zu erhöhen. Dieses Ziel wird mit einer stärkeren Belastung der Beamten wahrscheinlich nicht wirklich erreicht. Es wäre eine reine Gerechtigkeitsfrage, die aber eigentlich nicht in dieses Thema gehört. Das ist sozusagen ein anderes Problem, was wir vielleicht angehen müssen. Mhm.
1: So, Herr Kruse, erstmal die erste Frage beantwortet und jetzt machen wir weiter. Sie haben ja offensichtlich einen ganzen Fragenkatalog. Jetzt kommen wir vielleicht zum nächsten Punkt der kapitalgedeckten Aktienrente, ne?
2: Ja, also eigentlich ist es ja eine Zwangsabgabe, die wir in den Kapitalmarkt geben sollen. Das ist zwar natürlich schön für BlackRock, da können Sie Ihre ETFs verkaufen. Aber eigentlich ist es eine Zwangsabgabe in den Finanzmarkt, wo man eigentlich den Finanzmarkt über die Gesellschaft stellt. Und dann habe ich nur noch diesen Satz. Wenn Menschen ein Produkt, was ihnen verkauft wird, nicht verstehen, ist es keine Geldanlage, sondern ein Glücksspiel.
1: So, ganz genau in die gleiche Richtung geht übrigens auch die Mail von Matthias aus Neuenhagen. Diese Reform, schreibt er uns per E-Mail, löst keines unserer zukünftigen Probleme, sondern ist im Kern eine massive, versteckte Steuererhöhung, die unsere Wirtschaft schwächt. Nehmen wir die geplante 2% Zwangsabgabe für die Aktienrente, volkswirtschaftlich eiskalter Kaufkraftentzug. Nehmen Sie uns mal mit rein, warum ist diese kapitalgedeckte Aktienrente eine ganz gute Idee, Frau Übelmesser?
0: Also, es geht ja hier um die erste Säule, um die gesetzliche Rentenversicherung. Und wenn man sich jetzt anschaut, was da jetzt die Modellrechnungen sind für den Beitragssatz, wie der sich in den nächsten Jahren und Jahrzehnten entwickelt und für das Rentenniveau, dann sieht man, der Beitragssatz geht langsam immer nach oben und das Rentenniveau nach unten. Und das haben wir auch beobachtet. Das kann jeder auch sehen in entsprechenden Seiten und haben gedacht, was machen wir? Wie kommen wir da aus der Sache raus? Das hat natürlich auch ganz viel mit der demografischen Entwicklung zu tun. Das Umlageverfahren hängt eben sehr davon ab, wie viele Rentnerinnen und Rentner habe ich auf der einen Seite und Beitragszahler, Beitragszahlerinnen auf der anderen Seite. Und was jetzt die Idee unserer Kapitalrente ist, also dahinter verbirgt sich eben die Vorstellung, dass wir unsere umlagefinanzierte gesetzliche Rente

0: ergänzen, jetzt auch nicht ja abschaffen oder in ihrer Bedeutung verringern, sondern ergänzen durch eine kapitalgedeckte Rente. Und das erlaubt eben im ersten Schritt, dass wir die gesetzliche Rente etwas abkoppeln, zumindest in diesem Umfang von diesen 2% dann erstmal von der demografischen Entwicklung. Und Zwangsabgabe, ja, weiß ich jetzt nicht, ob das der richtige Ausdruck ist. Es wird ja eben was gezahlt. Der Arbeitnehmer dann soll 1 Prozentpunkt mehr zahlen, der Arbeitgeber auch. Aber sehen wir jetzt erstmal die Arbeitnehmerperspektive. 1 Prozentpunkt mehr, wie gesagt, noch einer kommt dazu. Und das geht ja in ein Sparprodukt, kann man sagen, auf ein individuelles Konto. Das geht nicht in einen Topf, das geht auch nicht wie bei der Umlage einfach an die jetzigen Rentner und an die jetzige Rentnergeneration. Das geht auf ein individuelles, personalisiertes Konto, das wahrscheinlich bei der gesetzlichen Rentenversicherung liegt. So ähnlich wie ein Konto, was man natürlich auch auf der Bank haben kann. Jetzt kann natürlich der eine sagen, dann spare ich doch lieber auf der Bank. Alles wunderbar und man kann ja auch trotzdem noch selbst auf der Bank und in allen möglichen anderen Formen sparen. Aber was wir eben beobachtet haben, ist, dass Sparen, Vermögensbildung auch für das Alter eben sehr ungleich über die Menschen verteilt ist. Es gibt die, die schon immer ihre ganzen Fondsprodukte haben und da eben auch über die Jahre Kleinvieh macht auch Mist oder vielleicht auch größere Summen anlegen können und dann im Alter eben das Vermögen haben. Und es gibt es die, die entweder die Ressourcen, die Mittel nicht haben, aber vielleicht auch das Wissen nicht haben und die Erfahrung nicht haben und dann eben auch sehr unsicher sind und eben nichts machen. Und dann entgeht aber diesen Personen ganz viel von diesen Möglichkeiten, die eben der Kapitalmarkt bietet. Und was ja auch noch mitgeschwungen ist, naja, und wenn man nichts versteht, dann sollte man das nicht machen. Ja, manchmal ist es gar nicht so kompliziert und man kann sich da eindenken, aber es ist auch völlig in Ordnung, wenn man sich dafür auch nicht interessiert und eben sich für andere Themen interessiert. Aber deswegen ist eben unsere Idee, das in der ersten Säule zu machen und eben verpflichtend zu machen. Dass es nicht wieder die sind, die es eh schon machen, die jetzt nochmals on top machen, sondern dass alle mitgenommen werden, auch die, die da bis jetzt einen Bogen vielleicht darum gemacht haben. Und
1: das
0: wenn man
1: sind ja
0: da
1: gar nicht wenige, ne? Also Deutschland ist ja jetzt nicht bekannt als das Land der Aktien-Nerds.
0: Genau, genau. Und wir haben das natürlich uns auch überlegt und wir haben dann natürlich auch auf andere Länder geschaut und vor allem das schwedische Modell ist da eben ein sehr gutes Beispiel. Die machen das seit mehr als 20 Jahren. Da kann man auch ganz viel davon lernen, denn die haben sich da auch erstmal ein bisschen einruckeln müssen und da müssen wir jetzt die Fehler nicht auch wiederholen, sondern können eben das so jetzt machen, was bei denen gut funktioniert. Und ein wesentlicher Teil ist zum Beispiel ein Standardfonds. Also der wird auch manchmal in den Medien als Staatsfonds fälschlicherweise bezeichnet, aber es ist kein Staatsfonds, es ist ein Standardfonds, einfach ein Produkt, das eben sehr hohen Qualitätskriterien genügen soll und das man eben nehmen kann, wenn man sich einfach damit nicht genauer beschäftigen will. Daneben aber in unserer Vorstellung gibt es eben noch eine Menge anderer Fonds, die man wählen kann, wenn man bestimmte Vorstellungen hat, bestimmte, weiß ich nicht, Branchen, Länder, Kontinente möchte oder eben auch nicht möchte. Aber wenn man das alles nicht möchte, gibt es auch ein Produkt, in das man dann eben investieren kann. Und wir haben uns da eben auch genau angeschaut, was passiert denn, wie sind denn die Schwankungen zumindest in der Vergangenheit gewesen, wie sicher oder wie unsicher ist das. Und was wir eben auch durch viele Berechnungen, die auch sehr konservativ waren, also sehr vorsichtig waren, gesehen haben, ist, dass eben, wenn man 10 bis 15 Jahre und mehr hat, dann ist zum einen das mit den Schwankungen nicht mehr so das Thema und dann nimmt die ganze Sache auch Fahrt auf, zumindest mit dem dann auch Zinseszinseffekt und es kommen eben gerade bei 30, 40, 45 Jahre dann auch wirklich gute Summen raus, die eben die gesetzliche Rente, die dann aus der Umlagerente und der Kapitalrente bestehen, eben auch deutlich nach oben ziehen, was wir sonst bei unserem normalen Verlauf, wenn wir auf den alten Verlauf schauen, nie im Leben geschafft hätten. Mhm. Also jetzt vielleicht noch einen Satz für euch noch weitergebe. Ich glaube, das ist wirklich eine gute Sache. Wir sind da völlig überzeugt und das ist eben auch besonders gut für Menschen, die eben da diese Berührängste haben. Manchmal heißt es ja auch, wie ist es jetzt mit Ostdeutschland und so weiter. In Ostdeutschland hören wir auch oft, dass da eben die Vermögensbildung, zumindest aus der Vergangenheit, wir wissen alle warum, aber nicht so ist, wie wir sie zum Beispiel in Westdeutschland haben. Und eben gerade für die Menschen hier in Ostdeutschland ist es eben wirklich nochmal eine tolle Sache, so sehen wir das zumindest, dass wir jetzt diesen Einstieg hoffentlich dann auch schaffen.
1: Vielleicht gebe ich dann mal an Herrn Hoff weiter. Sie kennen den Osten der Republik als Staatskanzleichef in Thüringen. Was antworten Sie denn dem Hörer trotzdem, der jetzt gerade sagt, also auf der einen Seite soll ich mehr einzahlen, trage aber das Kapitalmarktrisiko und am Ende, ob dann wirklich mehr rauskommt, weiß erstmal keiner.

0: mit der Lebensrealität sozusagen der Ostdeutschen mal verbunden. Ist das trotzdem eine gute Idee?
1: Es ist keine Idee, die so schlecht ist, wie sie jetzt an der einen oder anderen Stelle diskutiert wird. Und gleichzeitig gibt es eine ganze Reihe von Kritikpunkten, die man ehrlicherweise auch ansprechen muss, ohne jetzt sofort BlackRock beispielsweise zu bemühen, weil das ist so eine Art von Diskussion, die wirkt natürlich, weil sie alle Vorurteile gegen den Bundeskanzler und seine frühere Tätigkeit in der Privatwirtschaft etc. aktiviert und aber ein Stück weit am Problem vorbeigeht. Deshalb würde ich gerne auf zwei Ebenen antworten wollen und mir so ein bisschen Zeit nehmen wollen, wie Frau Übelmesser das jetzt auch gemacht hat, um eine Argumentation zu entfalten. Der erste Punkt, um den es mir geht, und das ist ein ganz wichtiger Punkt, weil wir zurzeit die ganze Zeit diskutieren unter dem Gesichtspunkt, als ob die Rente quasi erst im Rentensystem beginnt, ob sie gerecht und ausfinanziert ist. Deshalb ist es wichtig, den Blick vorher auf das Arbeits- und Erwerbsleben zu machen. Herr Gropp hat das beispielsweise schon gemacht, indem er über das Thema der Minijobs gesprochen hat. Insofern müssen wir erstmal festhalten, dass eine sichere und gerechte Rente dadurch entsteht, dass wir gute Arbeit, tarifbezahlte Arbeit in Deutschland haben. Und wir haben in Deutschland, insbesondere in den alten Bundesländern, ein System der betrieblichen Altersversorgung, in der Arbeitgeber mit in die Altersversorgung der Beschäftigten einzahlen. Und zwar überall dort, wo es auch tarifgebundene Betriebe gibt, die bedauerlicherweise als System der betrieblichen Altersvorsorge in der Alterssicherungskommission im Vergleich zur kapitalgedeckten Rente sehr, sehr wenig überhaupt betrachtet worden ist. Und man hätte sich aus unserer Sicht mindestens genauso viel Mühe geben müssen und genauso umfangreich darstellen müssen, wie es in Deutschland gelingt, das System der betrieblichen Altersversorgung stärker zu machen und damit eben auch vor allem als Alterssicherungskommission einen Blick in das aktuelle Wirtschafts- und Erwerbssystem zu werfen. Und das haben Sie ja ein Stück weit an der an dem Punkt der Minijobs gemacht. Und wenn wir beispielsweise wissen, dass Frauen ganz stark bei diesen Minijobs dabei sind, weil sie eben Schwierigkeiten haben, wieder in das Erwerbsleben zurückzukommen, wenn sie Kinder bekommen haben, weil es immer noch viele Arbeitgeber gibt, die Frauen mit Kindern nicht einstellen wollen, weil Frauen weniger verdienen als Männer, weil es ein Gender Pay Gap gibt und so weiter, gibt es an dieser Stelle viele Punkte, an denen es enorm wichtig gewesen wäre, als Alterssicherungskommission auf diese Punkte zu gucken. Und das führt so ein bisschen weg, wenn wir nur über diese kapitalgedeckte Rente sprechen, geht dieser Blick verloren. Und aus diesem Grunde hat die Rentenkommission des DGBs dort einen großen Wert drauf gelegt. Und ich glaube, dass es sinnvoll ist, über eine Ergänzungsfunktion der Kapitalrente durchaus zu sprechen. Aber der Fokus liegt aus unserer Sicht darum, dass es die erste Säule gibt in der gesetzlichen Rentenversicherung, dass die betriebliche Altersvorsorge funktioniert. Und das heißt, wir brauchen mehr Unternehmen im Tarifvertrag. Wir brauchen mehr Unternehmen, die bereit sind, für ihre Beschäftigten auch entsprechende Alterssicherungen zu machen, weil dies nicht zuletzt auch dazu gehört, wenn ich Arbeits- und Fachkräfte in Deutschland halten will, wenn ich die gewinnen will, dann muss ich als Arbeitgeber entsprechende Angebote machen und kann nicht nur darüber reden, dass ich dort 10.000 und dort 100.000 Beschäftigte entlassen will, wie wir das gegenwärtig in der Industrie, auch insbesondere in den Branchen der IG Metall, vor Augen haben, zur kapitalgedeckten Rente. Wir sehen hier eine Reihe von Problemen und einzelne Punkte sind von dem Hörer auch schon angesprochen worden. Der erste Punkt ist tatsächlich so, dass der Aufbau dieses Kapitalstocks Kaufkraft entzieht. Und zwar Kaufkraft entzieht dadurch, dass eben diese Ansparung stattfindet und eine Beitragserhöhung stattfindet, die eben ja nicht singulär zu betrachten ist, sondern mit all den Belastungen, die an den unterschiedlichsten Punkten, die gegenwärtig als Reformpaket diskutiert werden, bei den Bürgerinnen und Bürgern tief in die Tasche greifen. Das heißt also, dass WSI und das IMK, zwei Wirtschaftsforschungsinstitute, sagen ganz klar, dass möglicherweise bis zu 1% Wirtschaftswachstum umgerechnet sind, dass auch rund 250.000 Jobs als Folge von diesem Aufbau dieses Kapitalstocks verloren gehen könnten. Ein anderer Weg wäre dazu beispielsweise gewesen, dass man ein Bundesdarlehen aufnimmt und damit den Kapitalstock auffüllt. Ein Modell, das ja durchaus auch in der Diskussion der Alterssicherungskommission, wenn ich richtig informiert bin, gewesen ist. Und hier einen Weg gewählt hätte, der weniger stark in die Belastung der Bürgerinnen und Bürger geht. Letzter Punkt nur an diesem Punkt der Diskussion. Natürlich haben wir für die Übergangsjahrgänge ein heftiges Problem, weil die zahlen die 2% zusätzlich mit ein. Alter, der individuelle erste Prozent wird eingezahlt. Sie haben aber nichts mehr davon. Und

0: Das ist durchaus eine Schwierigkeit, die besteht natürlich immer bei allen Übergangssystemen, muss aber der Ehrlichkeit halber auch angesprochen werden. Und last but not least, Schweden, Frau Übelmesser, Sie haben das sehr schön gesagt, war für Sie ein Vorbild. Es ist eben nicht das FDP-Modell gewesen, für das Sie sich entschieden haben, das vor einigen Jahren diskutiert worden ist. Aber Schweden hat sich eben auch entschieden, den Weg viel stärker in den sogenannten, ich bleibe jetzt bei dem Begriff, dem Staatsfonds zu gehen und die privaten Alternativwege zu reduzieren, weil die Erfahrung ist, dass der Staatsfonds eben der Fonds ist, der tatsächlich auch den sichersten Weg bietet. Und insofern sollte man gerade vor den Bedenken, die wir jetzt hier in der Sendung auch gehört haben, wenn man einen solchen Weg schon gehen will, den Weg auch der öffentlichen Verantwortung mitgehen.
1: Also ich merke auf jeden Fall, es ist eine wirklich muntere Diskussion, unter anderem hier bei uns auf dem YouTube-Kanal ARD Mitreden. Sie können natürlich auch gerne mitmachen. Ich nenne Ihnen gerne nochmal die Telefonnummer, ist die 08000 441777, 08000 441777, oder Sie schauen uns eben bei YouTube dort auf dem Kanal @ARD Mitreden, und da schreibt zum Beispiel der User Jack Barrel E1Y leicht ironisch, dass man mich aber auch wirklich dazu zwingen will, in meine eigene Zukunft zu investieren, ist doch unglaublich. Dann doch lieber Altersarmut, Zwinkersmiley, dann aber das wenigstens freiwillig. Und Michael Kiekhöfer, der kommentiert, dass die Deutschen natürlich auch beim Thema Aktien vermutlich einfach schlechte Erfahrungen gemacht haben, Stichwort Telekom-Aktie. Herr Grob, vielleicht mal darauf nochmal Bezug nehmend. Also, ist diese kapitalgedeckte Aktienrente dann doch eine gute Idee, oder sind Ihnen 2% möglicherweise vielleicht sogar zu wenig?
2: Ich fange mal an damit, dass eine Art kapitalgedeckte Säule gibt in der Rentenversicherung. Das ist ja die Riester- und Rürup-Rente. Aber sie hat eben zwei große Probleme. Das eine Problem ist, dass sie freiwillig ist. Also nur diejenigen, die ohnehin sparen wollen, machen das dann. Und zweitens, das zweite Problem ist, dass sie sehr, sehr schlechte Erträge hat und extrem hohe Kosten. Und diesen zweiten Punkt, den müssen wir bei einem neuen Ansatz unbedingt vermeiden. Also es muss sich lohnen. Jetzt ist es so, dass grundsätzlich ja Deutsche irgendwie sehr zögerlich sind, in Aktien zu investieren. Und das ist einfach, wenn man lange Horizonte anguckt, Frau Übelmesser hat schon gesagt, also bei einer Rente reden wir ja von relativ langen Anlagezeiträumen. Da ist es so, dass im Durchschnitt man durchaus mit 6-7% Rendite auf Aktien rechnen kann. Also bei einem diversifizierten Portfolio, also nicht eine Aktie, sondern viele, dadurch sichert man sich auch ein Stück weit ab, ist es im Durchschnitt so, dass ganz egal, wann man investiert hat, dass man da 6-7% Rendite erwirtschaften kann. Das ist natürlich viel mehr als in dem Umlageverfahren. Der nächste Punkt ist, es ist wirklich falsch zu sagen, dass das eine Zwangsabgabe wäre. Es ist ein Zwangssparen. Also das Geld, was man da einzahlt in diese kapitalgedeckte, es gehört ja weiterhin der Person. Also es ist ein Zwangssparen. Das wird angelegt. Wahrscheinlich kann man auch, so wie ich das verstehe, dann Einfluss nehmen, wie es angelegt werden soll. Man sollte wahrscheinlich auch die Anlagestrategie im Lebensablauf verändern. Also wenn man sehr viel mehr in Aktien investieren, wenn man dann älter wird, immer mehr in liquide Anlageformen investieren. Und das alles sollte möglich sein. Ich habe nicht so ganz verstanden die Details in den Vorschlägen, aber so wie ich denke, dass sie sein sollten, ist das alles sinnvoll. Und ja, wenn Sie mich fragen, ist 2% genug? Wahrscheinlich nicht. Also 2% von einem Durchschnittseinkommen von 60.000 Euro im Jahr wären also was, 1.200 Euro zusätzlicher Ersparnis. Das ist nicht fürchterlich viel. Und ich denke auch tatsächlich machbar. Aber es bedeutet eben auch, dass die Ergänzung zu der staatlichen Rente relativ klein ist. Also es ist nicht wirklich genug, aber ich, so wie ich das verstehe, ist es ja auch so vorgesehen, dass es ein Einstieg sein soll. Also wir wollen diesen kapitalgedeckten Anteil dann im Zeitablauf erhöhen, und ich hoffe, dass wir ihn dann auch erhöhen würden.

0: Es macht uns eben unabhängig von der demografischen Entwicklung. Und das ist ein ganz entscheidender Punkt. Jeder spart dann eben zumindest zum Teil selbst etwas für seine Rente an. Und darauf, dass wir ausreichend Beitragszahler haben zu dem Zeitpunkt, dass wir in Rente gehen. Und das halte ich für einen ganz wichtigen Schritt. Noch zwei Punkte vielleicht. Der eine Punkt kam eben, wurde eben schon angedeutet. Und das ist ja so, dass in Deutschland die Menschen relativ schlecht im nationalen Vergleich, weil sie relativ wenig in Aktien investieren. Vielleicht aufgrund schlechter Erfahrungen, vielleicht aufgrund irgendwelcher anderen kulturellen Faktoren. Aber ich glaube, dass so eine kapitalgedeckte Rente, also dieses Zwangsinvestieren in einen Aktienfonds breit gestreut, tatsächlich auch dazu führen könnte, dass die Menschen eine größere Akzeptanz gegenüber solchen Investitionsformen hätten. Und das hätte wahnsinnig viele andere Vorteile, die gar nicht unbedingt was mit der Rente zu tun haben, sondern die einfach dazu führen würden, dass Menschen Kapitalmärkte besser verstehen, dass es eine andere Aktienkultur geben würde. Das hat auch ein bisschen was mit Start-up-Finanzierung und so weiter zu tun. Da gibt es ganz viele Aspekte. Und insofern glaube ich, dass es da ganz viele positive Nebenwirkungen gäbe, so eine kapitalgedeckte Rente einzuführen. Und der letzte Punkt hat zu tun mit Ost. Also, es ist ja schon so, dass wir annehmen, dass die Löhne und Gehälter sich zwischen Ost- und Westdeutschland in den nächsten 10 Jahren mehr oder minder angleichen werden. Es geht sehr langsam, aber es gleicht sich an. Das ist beim Vermögen anders. Und das hat zu tun mit einfach der Tatsache, dass Westdeutsche 40 Jahre lang mehr Zeit hatten, Geld anzusparen. Und deswegen gibt es größere Erbschaften und andere Faktoren.
1: Herr Gropp, wir müssen ganz kurz zum Ende kommen. Wir nehmen das Thema einfach mit in die nächste Stunde, haben jetzt aber nur noch 20 Sekunden und dann geht's erstmal rein in die Nachrichten. 0800 441777. Wie gerecht ist denn das neue Rentenreformpaket? Diskutieren Sie gerne mit hier bei Mitreden. 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Und gleich nach den Nachrichten machen wir hier weiter.
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3: Um 21 Uhr mit Katja Irle. Nach den Schüssen in einer Jugendhilfeeinrichtung in Stade in Niedersachsen mit 6 Toten gibt es weitere Informationen. Laut Polizei sind die Todesopfer alle Mitarbeiter der Einrichtung. Dort waren Mutter-Kind-Wohngruppen untergebracht. Die zuständige Lüneburger Polizeipräsidentin Schul sagte, der Täter sei ein 45-Jähriger aus Hannover. Sie vermutet einen Sorgerechtsstreit.
4: Der Täter hatte heute zusammen mit vielen der Opfer einen Termin, um über das weitere Sorgerecht seiner 3 Monate alten Tochter, die sich im Objekt zusammen mit der Kindsmutter befand. Das Kind ist mittlerweile in Obhut und die Kindsmutter befindet sich im polizeilichen Gewahrsam und in polizeilichen Befragungen.
3: KI-Anwendungen zur Erstellung sexualisierter Deepfakes sind ab Dezember in der EU verboten. Darauf haben sich die Mitgliedstaaten endgültig geeinigt. Bei dem Verbot geht es um Tools, die mit künstlicher Intelligenz echte Bild-, Video- oder Tonaufnahmen manipulieren und verfälschen. Die Personen darauf sind dann beispielsweise mit entblößten Genitalien zu sehen, oft verbunden mit sexuellen Handlungen. Vom Verbot ausgenommen sind satirische Karikaturen. In Frankfurt ist der Rettungsdienst im Ausnahmezustand. Laut Feuerwehr ist die Lage auch nach dem Hitzewochenende angespannt. HR-Reporterin Jutta Nieswand.
5: Schon am Wochenende seien es rund 50% mehr Notfalleinsätze als im Durchschnitt gewesen, mit jeweils über 500 Rettungsdiensteinsätzen pro Tag. Und auch zum Wochenanfang sei die Auslastung der Rettungsdienste und Krankenhäuser extrem erhöht. Man komme technisch wie personell an Grenzen. Die Feuerwehr Frankfurt bittet daher alle, den Notruf nur im Notfall zu wählen und ganz besonders auf ältere Menschen, Kinder sowie gesundheitlich vorbelastete Personen zu achten.
3: Die größte Notunterkunft für Obdachlose in Frankfurt muss schließen. Nach hr-Informationen hat die Verkehrsgesellschaft Frankfurt den Mietvertrag mit sofortiger Wirkung gekündigt. Grund sei ein unzureichender Brandschutz. In der B-Ebene der U-Bahn-Station Eschenheimer Tor konnten Menschen ohne Wohnung Schutz vor der extremen Hitze suchen. Sozialdezernentin Woltel lässt jetzt Zelte für die Menschen in einer nahegelegenen Parkanlage aufstellen. Bei der Fußball-Weltmeisterschaft hat Brasilien die nächste Runde wahrscheinlich erreicht. Das Team kann in der ersten K.O.-Runde jetzt noch gegen Japan gewinnen mit 2:1. Zurzeit läuft das Spiel aber noch. Wir berichten, wenn das zu Ende ist. Das waren die Nachrichten. Das Wetter. In der Nacht bleibt es meist trocken. Es kühlt ab auf 19 bis 14 Grad. Morgen erst sonnig, später einzelne, teils kräftige Schauer und Gewitter. Oft bleibt es aber trocken bei 26 bis 32 Grad. Und am Mittwoch maximal 28 Grad. Die Zeit 21.03 Uhr.
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1: So, und wir sind zurück zu Mitreden Deutschland diskutiert Teil 2. Es geht um die Rente und wir waren jetzt bei eben diesem ganz neuen Aspekt, den die Rentenkommission da vorgeschlagen hat, die kapitalgedeckte Aktienrente. Ich hätte theoretisch jetzt noch eine Frage an Herrn Hoff, aber wir haben einen Hörer und zwar Dieter Reichenbacher aus Augsburg ruft an und will genau zu dem Thema was sagen. Was liegt Ihnen denn da auf dem Herzen?
6: Mein Name ist Dieter Reichenbacher aus Augsburg.
1: Das tut mir leid, hier steht Dieter. Wir machen ja ab sofort weiter mit Peter, okay?
6: Genau, Dieter Reichenbacher aus Augsburg. Ich habe nur eine kurze Frage. Was passiert eigentlich, wenn diese kapitalgedeckte Rente kommt? Sie kommt ja. Mhm. Was geschieht bei Menschen, die, sagen wir mal, mit 65 vor Rentenbeginn sterben? Was geschieht dann mit dieser kapitalgedeckten Vermögen?
1: Okay, gebe ich weiter.
6: Kann das weitervererbt werden oder irgendwie oder so?
1: Ja, das ist eine sehr spannende Frage. Fragen wir mal die Frau, die sich das ausgedacht hat, unter anderem.
7: Ja, das ist eine gute Frage. So wie wir das empfohlen haben, soll das eben ja sehr ähnlich sein zu dem, was sonst in der ersten Säule passiert. Und dann würde es nicht vererbt werden. Es würde der versicherten Gemeinschaft zugutekommen. Also alle anderen, die länger leben, hätten dann ein bisschen mehr davon und somit hätte man eine Versicherung in dem System. Kann man sich vielleicht auch anders vorstellen. In der dritten Säule ist es natürlich anders, wenn wir an Riester und Rürup denken. Aber in der ersten Säule wäre es dann genauso wie auch mit der Umlagerente. Man bekommt sie dann so lange, wie man lebt. Und wenn man 10 Jahre länger lebt, als vielleicht erstmal gedacht, dann bekommt man auch die Auszahlung entsprechend länger. Aber wenn man eben vorher verstirbt, dann ist jetzt erstmal nicht vorgesehen, dass man die vererben kann.
1: Herr Hoff, ich hatte Sie gerade eben schon angesprochen, weil Herr Grob gerade eben sagte, ja, so 1600 Euro im Jahr sollte man eigentlich schon mal sparen können. Und es geht ja tatsächlich ums Sparen, nicht ums Wegnehmen. Aber wenn so ein Beschäftigter oder Arbeitgeber zusätzlich jetzt einzahlen soll, ist das für Sie eine solidarische Zukunftsvorsorge oder tatsächlich eine Belastung, gerade für Menschen, die finanziell wenig Spielraum haben?
8: Ich habe das ja schon deutlich gemacht, dass wir gegenwärtig in der Situation sind, in der an den unterschiedlichsten Stellen auf die Bürgerinnen und Bürger in diesem Land Belastungen zukommen. Und diese Belastungen summieren sich natürlich zu einem Betrag, der das Verständnis für diejenigen, die ein geringes und ein kleines Einkommen haben, dieses Verständnis weit überschreitet. Und die werden auch für so eine Vorstellung wie Herr Grob, und ich überspitze jetzt ganz bewusst, hat Herr Grob das nicht gesagt und wahrscheinlich auch nicht gemeint, aber für die wird die Vorstellung, dass die Rente quasi so eine Art pädagogisches Projekt zum Erwerb von Kompetenzen für Aktienerwerb ist, dafür wird es kein Verständnis geben. Und vor dem Hintergrund geht es in erster Linie tatsächlich darum, bei der Diskussion auch über die kapitalgedeckte Aktienrente den Blick auf diejenigen zu richten, die einen relevanten Teil dieses Rentensystems sind. Und das sind eben Menschen, die, und da sind wir bei Ostdeutschland, eben auch weiterhin, selbst wenn die Perspektive in den nächsten 10 Jahren eine Angleichung sein sollte, immer noch auch die Geschädigten eines lange Zeit vorherrschenden ökonomischen Modells in den ostdeutschen Ländern waren, in dem man gedacht hat, hat, dass man mit sehr niedrigen Löhnen die Wirtschaft würde ankurbeln können und mehr Arbeitsplätze schaffen können. Und das ist tatsächlich ein Problem und die Frage macht das deutlich. Ich will auf eine Zuschauerfrage noch ganz kurz antworten, weil da Merz und Millionäre angesprochen worden waren. Nicht die Frage, ob Millionäre in einer Rente Beitrag erlangen könnten, wäre sinnvoll zu diskutieren, sondern wie man große Vermögen tatsächlich auch gerecht besteuert, wie man große Vermögen auch mit einer Vermögensabgabe belegt. Das sollte man aber nicht in der Rente machen, sondern dafür gibt es ein Steuersystem.

0: Dafür gibt es eine Erbschaftssteuer, dafür könnte man eine Vermögenssteuer und sollte man auch wieder einführen. Und das war nur noch die Antwort auf die Frage des einen Zuschauers.
1: Und auch da sind ja Reformen geplant innerhalb der nächsten paar Wochen und Monate. Wir haben die nächste Hörerin am Telefon. Sarah Weber ruft aus Berlin an. Einen schönen guten Abend.
2: Dass ich in dieser Sendung etwas sagen darf. Ich freue mich sehr.
1: Sehr gerne. Was brennt Ihnen unter den Nägeln?
2: Genau, also mir brennt unter den Nägeln oder meine Frage, die sich stellt, ist Folgendes. Ich bin seit Jahren selbstständig und gut, ich wäre jetzt nicht, weil ich ja schon längere Zeit selbstständig bin, die Person, die dann gezwungen wäre, in die Rentenversicherung einzuzahlen. Aber ich möchte darauf hinweisen, dass ja viele Selbstständige sehr wenig Geld verdienen und dadurch sogar mit eigenem Geschäft und dadurch gar nicht in der Lage sind, in die Rentenkasse einzuzahlen. Und ich hätte auch ein Beispiel, also ich habe zwei Tätigkeiten selbstständig gemacht. Erstmal habe ich zwei Studienabschlüsse. Ich bin Diplom-Tanzpädagogin. Ich habe auch ein Masterstudium und als Deutsch als Fremdsprachelehrerin gearbeitet. Und trotzdem ist es so, dass es halt vorne und hinten nicht reicht, weil man ja zum Beispiel als Lehrer jetzt nicht 8 Stunden am Tag unterrichten kann, sondern ungefähr 4 Stunden unterrichtet. Und dann kann man in der Selbstständigkeit, wenn man jetzt als freiberuflicher DAF-Dozent tätig ist, hat man einen Stundenlohn von circa 25 Euro brutto, wenn man an der Sprachschule ist. Wenn man das jetzt mal 4 multipliziert pro Tag, ne, brutto wären das 100 Euro. Dann kann man sich aber ausrechnen, wie viel das im Monat ist. Man kommt circa auf 3.400 Euro brutto. Und wenn man dann 1.000 Euro in die Renten- und Krankenversicherung zahlt und dann haben Sie noch 900 Euro irgendwie Steuern oder 800 Euro, dann bleibt Ihnen bei einer Miete in Berlin nochmal von 800 Euro vielleicht 500, 600 Euro zum Leben. Ne? Und was mich manchmal stört an diesen ganzen Expertendiskussionen, ist halt, dass immer so behauptet wird, die Leute, die halt gering qualifiziert sind, würden wenig Geld verdienen. Oder die, die wirklich Malocha-Jobs haben, sage ich mal so. Obwohl die natürlich auch sehr viel arbeiten, ja. Aber es betrifft auch viele gut qualifizierte Leute. Und in der Tanzpädagogik ist es so ähnlich, wenn Sie als freiberufliche Tanzpädagogin arbeiten und auch 4 Jahre dafür an irgendeinem Konservatorium studiert haben, dann verdienen Sie auch sehr wenig Stundenlohn, ne? Und das stimmt einfach nicht. Also ich denke, es ist einfach nicht möglich, dass viele Leute, auch die kleine Geschäfte haben, wie eine Tanzschule oder ein Café, dort einzahlen. Und das Zweite, was mich stört, ist, dass ja irgendwie auch diese, gerade bei diesen Deutsch als Fremdsprachelehrertätigkeiten, ja, da wurde ja sehr lange Zeit, das hat sich jetzt vor 2 Jahren zum Glück geändert, von der Bundesregierung eine Scheinselbstständigkeit gefördert. Das heißt, man war absolut weisungsgebunden und arbeitsrechtlich war das gar keine Selbstständigkeit. Ja, das Lehrwerk war vorgegeben, die Prüfungsinhalte waren vorgegeben und trotzdem hat niemand die Sozialabgaben übernommen. Ne? Die Lehrer wurden komplett sich selbst überlassen und jetzt gibt es zwar also so Schulen, die Integrationskurse anbieten, die dann die Lehrer anstellen wollen, also fest anstellen. Aber da wurde mir dann gesagt, weil ich ja dann nur 4 Stunden am Tag arbeite, also unterrichte, ne? Das sind dann halt 20 Stunden circa in der Woche. Das ist dann also eigentlich so, wie ein festangestellter Lehrer an Grundschulen arbeitet. Der hat nämlich 21 Stunden pro Woche circa im Durchschnitt in Deutschland. Aber wenn Sie das als Integrationskurslehrer machen, gilt das nur als Teilzeit. Und da wurde mir ein Nettogehalt von 1.300 Euro angeboten. Und ich frage mich manchmal, mit wie wenig Geld die Menschen noch über die Runden kommen sollen. Und das fehlt mir immer bei den Experten in allen Talkrunden, dass die nicht wirklich an der Realität nah dran sind und das mal sehen und dafür wirklich Lösungen gesucht werden. Und das meiner Meinung nach entzweit halt die Gesellschaft.
1: Frau Weber, ja. Ich gebe die Fragen einfach direkt mal weiter. Gerade Thema Solo-Selbstständige ist ja ein viel diskutiertes gewesen. Frau Weber hat es jetzt gerade quasi beispielhaft mal exemplarisch erzählt. Ja, ist ja am Ende doch eine relativ hohe Belastung für eben genau diese Personengruppen.
3: Ja, das ist richtig. Aber wir haben es hier eben sozusagen von hinten auch betrachtet. Also wo, in welchen Gruppen ist eben auch das Risiko der Altersarmut eben sehr hoch. Und das ist eben bei Selbstständigen der Fall. Natürlich sind Selbstständige sehr unterschiedlich. Es gibt Selbstständige, die sehr viel Einkommen haben und wunderbar gut abgesichert sind. Aber es gibt eben auch die Selbstständigen, die wir jetzt gerade hier so beispielhaft geschildert bekommen haben. Und es kann aber ja auch irgendwie nicht sein, dass man eben sein Leben lang arbeitet und dann auf Grundsicherung im Alter angewiesen ist. Und deswegen sagen wir, lasst uns die Selbstständigen aufnehmen. Das mag vielleicht mit bestimmten Geschäftsmodellen dann nicht mehr funktionieren. Das mag sein. Das hoffen wir nicht, aber das kann natürlich sein, dass sich manches dann einfach nicht mehr rechnet. Aber wie gesagt, hätte es sich jetzt vordergründig gerechnet, dann wäre es eben schon eine Selbstständigkeit mit einem sehr niedrigen Einkommen während der Beschäftigungszeit gewesen und dann eben eine Rente unter dem Grund.

0: Sicherungsniveau. Und möglicherweise, vielleicht um das noch zu sagen, dieses Beispiel auch mit den Lehrern, das jetzt gerade gebracht wurde, ja, da wurde jetzt ein sehr geringes Einkommen angeboten, aber ich würde sagen, das ist dann eben nicht mehr möglich, wenn man sagt, okay, ich muss mich aber rentenversichern oder wir müssen uns jetzt, entweder ich als Selbstständige oder vielleicht ist es doch ein Angestelltenverhältnis, dann glaube ich, ist auch von der Schule aus, die dieses Angebot macht, das nicht mehr so möglich. Also ich glaube, es könnte manche, ich sage jetzt nicht alle, ja, also ich will das jetzt auch nicht irgendwie verharmlosen oder kleinreden, aber bei manchen könnte es vielleicht, sage ich mal, die Verhandlungsposition auch stärken, indem sie sagen, pass mal auf, ich muss jetzt da einzahlen oder wir zusammenzahlen ein und ich kann jetzt so ein niedriges Einkommen einfach nicht akzeptieren. Und dann gibt es aber auch keinen anderen, der dann vielleicht einen unterbietet, weil die andere Person hat die gleichen Situationen. Also das wäre so ein bisschen unsere Hoffnung, dass es in bestimmten Berufen dadurch besser wird vom Einkommen plus dann eben der Rentenabsicherung. Aber wie gesagt, es wird für manche natürlich auch eine bestimmte gewisse Härte bedeuten, die vielleicht dann auch mit dem Geschäftsmodell nicht mehr vereinbar ist.
1: Frage ist natürlich dann immer, wer am längeren Hebel sitzt. Herr Grob, nehmen wir mal die Bedenken sozusagen von Frau Weber auf aus Berlin, die gerade angerufen hat hier an der 08000441777. Ist es aus volkswirtschaftlicher Sicht schon sinnvoll, die Solo-Selbstständigen jetzt quasi mit reinzunehmen?
2: Na, Frau Übelmesser hat es eigentlich schon gesagt. Also Selbstständige sind einfach sehr heterogene Gruppe. Wir haben Selbstständige, die sehr viel Geld verdienen. Es gibt Selbstständige, die sehr wenig Geld verdienen. Ich denke, dass Teil der Rentenversicherung zu sein, am Ende netto ein Vorteil sein sollte. Also auch für Solo-Selbstständige. Ich meine, man müsste ja sonst auch für seine Rente vorsorgen in irgendeiner Form. Also entweder über Steuerfinanzierung, dann zahlen alle höhere Steuern, oder eben über eigene Einzahlungen in ein System. Und insofern denke ich, dass das in der Hinsicht die Selbstständigen nicht schlechter stellt, als sie im Moment sind. Das ändert überhaupt nichts daran, dass die Dame, die angerufen hat, da sehr dramatisch beschreibt, wie wenig bestimmte Einrichtungen bereit sind zu zahlen. Aber ich denke, das können wir weder durch die Rentenversicherung schlimmer machen, noch besser. Also das ist am Ende ein anderes Problem. Da bräuchten wir andere, warum in bestimmten Bereichen sehr, sehr geringe Gehälter gezahlt werden oder angeboten werden. Aber das hat, glaube ich, am Ende nicht wirklich viel mit der Rente zu tun.
1: Was uns tatsächlich eigentlich gleich zum nächsten Thema, nämlich die Minijobs, bringen würde. Und das deshalb jetzt erstmal danke, Frau Weber, nach Berlin. Herzlichen Dank für den Anruf. Und an der 08000441777 ist jetzt Alexander Stimple aus Ansbach. Ich grüße Sie.
3: Hallo.
1: Wir waren gerade eben schon tatsächlich beim Thema Minijobs so ein bisschen übergegangen. Was haben Sie da auf dem Herzen? Hier steht, dass Sie eben zu diesem Thema mal sich Luft machen wollen.
3: Ja, kann man so sagen. Also es ist so, ich bin jetzt auch schon seit vielen Jahren sozialversicherungspflichtig angestellt. Und ich habe auch schon seit vielen Jahren nebenbei, weil ich es halt einfach mit meiner Lebenssituation vereinbaren konnte, einen Minijob am Laufen und war eigentlich immer ganz glücklich über diese, wir runden jetzt einfach mal, weil es sich dann einfach schöner rechnen lässt, über diese 6.000 Euro im Jahr. Mhm. Und da kann ich, um ehrlich zu sein, absolut nicht nachvollziehen, da fehlt mir wirklich jegliches Verständnis, warum man mir jetzt diese 6.000 Euro, die ich ja tatsächlich verwenden kann, um tatsächlich dann zu sagen, ich habe zwei Lebensversicherungen laufen, ich habe einen Riester-Vertrag laufen, ich würde gerne in diese Rente, die Herr Merz Anfang des Jahres schon mal in den Raum geworfen hat, investieren. Also ich schaue schon drauf, dass ich im Alter jetzt nicht verarme. Jetzt nimmt man mir aber im Endeffekt die Möglichkeit weg, tatsächlich mich breit aufzustellen und nimmt mir dann anschließend noch 2% von dem, was mir dann noch übrig bleibt, weg. Also irgendwie sehe ich mich momentan als den absoluten Verlierer in allen Richtungen. Kann mir irgendjemand erklären, wo der Sinn dahinter ist, dass man jetzt Leuten wie mir den Minijob wegnimmt? Ich kann ja verstehen, dass man bestimmten Leuten sagt, Minijob ist nicht die optimale Lösung für dich. Du zahlst in deine Rente nichts ein, bei dir bleibt am Ende nichts übrig, du rutschst in die Altersarmut. Betrifft mich nicht. Ich verliere an allen Fronten. Und das, ja, regt mich so ein bisschen auf.
1: Die Frage, also ich hoffe, wir regen uns alle wieder ab und wir klären das auch mal eine kleine. Deshalb rufen Sie ja an. Frau Übelmesser, ja, Sie haben den Hörer gehört. Was, was

0: Job irgendwie mehr arbeiten, müsste er ja auch sozialversicherungspflichtig die Beiträge leisten, er müsste Steuern zahlen und so weiter und so fort. Also es ist eigentlich ein bisschen eine seltsame Situation, dass auf manche Tätigkeiten eben andere Regeln anzuwenden sind als auf die einen Tätigkeiten. Und vielleicht noch eins, bis jetzt ist es ja so bei den Minijobs, dass der Arbeitgeber hier ja etwas mehr als 30% Abgaben steuern, ein klein bisschen steuern und sonst eben auch Einzahlungen in die sozialen Sicherungssysteme zu leisten hat. Wenn wir jetzt sagen würden, das soll wie ein normaler Job behandelt werden, dann haben wir jetzt eben eine Sozialversicherungssumme von 42%. Das ist natürlich ein bisschen mehr oder es ist mehr. Aber der Arbeitgeber würde sich bei dieser Berechnung, wenn es ja hälftig aufgeteilt wird, sogar ein bisschen was sparen und könnte vielleicht in einer optimalen Welt zum Beispiel den Bruttolohn etwas erhöhen, sodass beim Arbeitnehmer ein bisschen mehr zu zahlen ist, aber auch nicht so viel. Und dann eben auch Rentenversicherungsansprüche erworben werden. Ich verstehe jetzt die Situation des Hörers, der sagt, ich habe ja schon meinen Job, ich habe ja schon Rentenpunkte, ich spare auch noch zusätzlich vor. Also da kann ich schon nachvollziehen, dass man sagt, warum denn jetzt ich? Alle anderen vielleicht im Minijob, ja, aber warum denn ich? Da ist eher das Argument eben, warum soll es jetzt irgendwie bestimmte Beschäftigungsformen geben, die eben relativ anders behandelt werden als andere? Und aber man muss sich die einzelnen Gruppen, die davon betroffen sind, einfach auch ein bisschen genauer anschauen. Und in dem Fall würde ich sagen, ist das vielleicht das Hauptargument, was ich hier anbringen möchte.
1: Herr Grob, Sie haben das so quasi so ein bisschen schmunzelnd bedacht, so, als unser Hörer hier seine Geschichte erzählt hat. Was sagt denn der Wirtschaftsexperte dazu? Doch lieber die Minijobs erhalten?
2: Naja, die ganze Geschichte im Zusammenhang Minijobs und Rente hängt eben davon ab, ob diese Art von Jobs, also dieser Job, den der Hörer zum Beispiel macht, erhalten bleibt. Also ob es diesen Job weiterhin gibt und er eben nur ein bisschen, vielleicht ein bisschen weniger verdient, ein bisschen anders verdient, aber grundsätzlich, dass dieser Job erhalten bleibt. Weil wenn der Job verschwindet, also wenn es diese Art von Jobs dann gar nicht mehr gibt, dann nützt das Ganze ja nichts für die Rentenversicherung, weil dann auch niemand irgendwie mehr einzahlt, sondern es führt nur dazu, dass die Leute weniger verdienen. Und da wäre ich dann bei dem Hörer. Und wir wissen die Antwort auf diese Frage nicht so genau. Wir wissen nicht genau, ob inwieweit diese Jobs, die im Moment Minijobs sind, nur gibt, weil sie Minijobs sind und damit weniger belastet sind durch Abgaben, oder ob es sie auch geben würde, wenn wir sie behandeln würden. Und das ist so ein bisschen das Risiko, wenn wir die Minijobs mit einfügen in die Rentenversicherung. Und wir haben im Moment darauf keine gute Antwort. Wie gesagt, wir haben eine Schätzung gemacht, dass wenn diese Jobs alle erhalten bleiben, also wenn der Hörer seinen Job sozusagen bekommt ein bisschen mehr Geld, aber er muss auch Abgaben zahlen, wenn diese Jobs erhalten werden würde, wäre das tatsächlich sehr gut für die Rentenversicherung. Es wären also rund 4,5 Milliarden zusätzliche Einnahmen. Aber es ist überhaupt nicht klar, ob das so wäre und ob es diese Jobs dann weiterhin angeboten werden würden.
1: Das heißt also, aus Ihrer Sicht ist das sind Minijobs erstmal ganz per se so ein arbeitsmarktpolitischer Irrtum, weil die ja sozusagen die reguläre Beschäftigung verhindern und man über die reguläre Beschäftigung deutlich mehr Geld einnehmen würde.
2: Naja gut, also jedenfalls ist das so ein bisschen die Philosophie der Rentenkommission. Also wir würden, also diese Jobs würden alle erhalten bleiben und die zahlen dann eben in die Rente ein. Und die wurden ja am Ende geschaffen, weil wir gedacht haben, dass bestimmte Tätigkeiten, bestimmte Jobs nur dann entstehen, wenn wir sie nicht durch Sozialabgaben belasten. Und jetzt sagen wir so ein bisschen das Gegenteil. Die Antwort ist aber auch wirklich nicht klar. Es ist nicht klar, ob nicht die Rentenkommission recht hat. Das kann schon sein, aber wir wissen es im Moment nicht. Insofern ist es ein bisschen Risiko. Es kann auch sein, dass eine ganze Reihe von Jobs einfach verloren gehen und die Rentenversicherung nicht davon profitiert und insbesondere die Betroffenen nicht davon profitieren.
1: Schauen wir mal auf diese Debatte auch noch zu Herrn Hoff. Ich sag mal so, warum formuliert die Kommission bei Minijobs vielleicht das so deutlich bis hin zu einer Empfehlung des sogenannten Sonderstatuses, den sie abschaffen wollen? Wie blickt denn die IG Metall auf diesen Vorschlag, diesen Sonderstatus weitgehend abzuschaffen? Muss Ihnen doch gefallen, oder?
3: Also grundsätzlich sind

0: die Minijobs als Idee mal anders entstanden, als sie sich dann entfaltet haben. Es ging, so hat der Grob das gesagt, und wir schauen wahrscheinlich von sehr unterschiedlichen Perspektiven auf einen relevanten Teil des Wirtschaftslebens, aber sie waren mal entstanden als eine ergänzende Funktion zum Arbeitsmarkt. Wenn wir feststellen, dass wir bei Minijobbern und Midijobbern beispielsweise im Gaststättengewerbe von rund 900.000 Menschen sprechen, im Kfz-Gewerbe im weiteren Sinne von über 1 Million Menschen, dann kann von einer Ergänzungsfunktion im engeren Sinne, also für Schülerinnen und Schüler, Studierende, keine Rede sein, sondern wir wissen, dass eine ganze Reihe von Arbeitgeberinnen und Arbeitgebern, Frauen, ich habe das schon angesprochen an anderer Stelle, nachdem der Geburt ihrer Kinder im regulären Job keine ordentliche Perspektive anbieten. Für viele Frauen, auch aufgrund von fehlender Betreuungsangebote, sei es beispielsweise für die Betreuung von Kindern, aber auch in der Doppelbelastung, Kinder auf der einen Seite, pflegebedürftige Angehörige auf der anderen Seite, dass diese Form von Minijobs zu einer Teilzeitfalle geworden sind, die sie eben aus dem regulären Arbeitsmarkt raushalten. Und schon an dieser Stelle macht es Sinn. Und das ist aber die zweite Seite der Medaille. Nicht darüber zu reden, dass man Minijobberinnen und Minijobbern jetzt das Gefühl gibt, das, was ihr gemacht habt, ist wertlos. Sondern darüber zu reden, dass wir zu wenig Arbeitgeberinnen und Arbeitgeber haben, die bereit sind, gute sozialversicherungspflichtige Beschäftigung in Deutschland zu schaffen, um auch eine Situation zu schaffen, dass wir das Erwerbskräftepotenzial, was wir haben und was derzeit ungenutzt ist, ordentlich zu nutzen. Und vor dem Hintergrund macht das, was die Alterssicherungskommission vorgeschlagen hat, schon Sinn, weil es den Blick darauf richtet, nicht schlecht über die Minijobberinnen und Minijobber zu reden, Leuten wie dem Anrufer von eben das Leben schwer zu machen und ihm 6.000 Euro wegzunehmen, sondern wir müssen darüber reden, wie der Arbeitsmarkt in Deutschland organisiert ist und wie wir dazu kommen, dass es mehr gut finanzierte Beschäftigung gibt. Und das ist ja auch das, was Frau Weber, die Solo-Selbstständige, mit ihren 2 Hochschulabschlüssen angesprochen hat, weil es ja offensichtlich auch öffentlich finanzierte Angebote wie beispielsweise Musiktanzschulen oder auch beispielsweise Volkshochschulen gibt, die für eine hochqualifizierte pädagogische Arbeit nur bereit sind, ein sehr, sehr geringes Entgelt zu bezahlen, anstatt hier zu einer guten Vergütung zu kommen, die Menschen wie Frau Weber die Möglichkeit geben, von ihrer Arbeit auch gut leben zu können und nicht 2 Jobs parallel machen zu müssen, weil sie von einem nicht leben kann. Und das ist dann auch eine Aufgabe, die natürlich auch öffentlich finanzierte Einrichtungen genauso adressiert. Und insofern richtet die Kommission mit ihrem Vorschlag zumindest den Fokus auf ein Thema, das aus Sicht der Gewerkschaft enorm wichtig ist.
1: Und trotzdem, um die Geschichte von Herrn Stimple nochmal aufzugreifen, das kann ja nicht von heute auf morgen funktionieren. Ne? Deshalb, welche Alternativen bräuchte es denn, damit sozusagen aus dieser Abschaffung dieses Minijob-Sonderstatus kein sozialer Schock für kleine Einkommen wird?
0: Naja, der Schock für kleine Einkommen kann dadurch reduziert werden, dass die Arbeitgeberinnen und Arbeitgeber bereit sind, für gute Arbeit auch gutes Gehalt zu bezahlen. Das ist ja die Grundlage aller Tarifverhandlungen, die wir führen. Und insofern kann ich auch an dieser Stelle nur werben, werden Sie in den Stellen, an denen Sie tätig sind, Mitglied einer Gewerkschaft und setzen sich mit uns gemeinsam dafür ein, dass es überall gut finanzierte tarifliche Bezahlung gibt, weil das die Grundlage auch unseres Sozialsystems und unserer Wirtschaftssystems ist, was wir über viele Jahre und Jahrzehnte quasi den Wirtschaftsaufschwung und das Geschäftsmodell der Bundesrepublik Deutschland ausgemacht hat.
1: Gut, dann jetzt noch die weitere Frage an Herrn Grob. Macht da die Wirtschaft mit?
2: Naja, es muss halt sich lohnen zu investieren und dann werden eben auch Arbeitsplätze geschafft, insbesondere eben auch sozialversicherungspflichtige Arbeitsplätze geschaffen. Im Moment ist der Investitionswillen der Unternehmen gering. Aus verschiedensten Gründen. Hat viel zu tun mit geostrategischer Lage, es hat zu tun mit Bürokratie, es hat zu tun mit Arbeitskräftemangel. Es hat ganz viele Gründe, warum Unternehmen nicht investieren. Das heißt, wir müssen die Rahmenbedingungen besser verbessern und dann entstehen auch mehr sozialversicherungspflichtige Jobs. Das ist, glaube ich, der entscheidende Punkt. Da kann tatsächlich eine Rentenreform einen Beitrag leisten, indem sie die Lohnnebenkosten ja mittelfristig zumindest nicht so stark getan hätten. Und ich glaube, insofern ist das ein wichtiger Beitrag dazu, es attraktiver zu machen, zu investieren. Aber es geht hier eben allgemein um die Rahmenbedingungen für Investitionen. Und die sind in Deutschland im Moment nicht besonders gut.
1: Frau Übelmesser nickt.
3: Ich nick mal, genau.
1: Zustimmung. Herr Stimple, ich danke Ihnen ganz herzlich für den Anruf. Das war doch ein schöner Impuls und eine schöne Diskussion. Und wir machen direkt weiter hier an der 0800-441777. 0800-441777. Also wenn Sie möchten und noch was beitragen oder mitdiskutieren wollen, dann tun Sie das genau an dieser Telefonnummer. Und da ist jetzt Frau Kleinen am Telefon aus Recklinghausen. Schönen guten Abend.
4: Schönen guten Abend.
1: Sie haben jetzt... Legen Sie mal los.
4: Ja. Ich muss ganz ehrlich sagen, ich finde Rente mit 70 doch ein bisschen unfair. Und ich sage auch warum. Weil bis 70 arbeiten, dann kann man bis 70 arbeiten und kann man direkt dann von der Arbeit, braucht man nicht mehr in Rente zu gehen. Eigentlich, man kann dann direkt,
1: direkt auf den Friedhof gehen.
4: Mhm. Genau. Ist ja, ja, es ist clever gelöst. Also man braucht ja die Rente, Rente, die man einzahlt, also man zahlt ja in die Rentenkasse ein, die muss dann ja gar nicht mehr ausgezahlt werden, weil die Rente braucht man ja nicht mehr, weil schon ein schöner Kranz dann da unten liegt und damit spart man ja gut Geld, ne? Das kann man dann ja schön irgendwie so zack, zack, zack oder wie soll das werden? Dann braucht man auch nicht einzahlen. Wenn man eh bis zum Exitus arbeiten soll, dann braucht man auch nicht in die Rentenkasse einzahlen. Wofür denn, ne?
1: Gut, dann nehmen wir die Frage mal auf und fragen mal Frau Übelmesser, jetzt geht es hier sozusagen, also Renteneintrittsalter mit 70, hat man vorhin schon geklärt, ist ja frühestens ab 2092 nach dem aktuellen Modell sozusagen geplant, aber nichtsdestotrotz ist das ja einfach eine Sache, die viele, viele interessiert. Wir waren mal bei 60, dann bei 65, jetzt bei 67. Wie weit soll es noch nach oben gehen?
3: Ja, nach unserem Vorschlag soll das Renteneintrittsalter an die Lebenserwartung gekoppelt werden. Und dann, wenn man das eben so durchrechnet, nach diesem Schema, was wir da vorschlagen, dann kommt man eben 2092 auf 70. Allerdings ist das natürlich mit sehr viel Unsicherheit verbunden. Und ich würde da wirklich auch nicht so weit in die Zukunft schauen. Das betrifft auch heute die im Kindergarten spielen. Die sind davon auch jetzt gar nicht so beunruhigt, wie man sich vielleicht denken könnte. Aber nochmal vielleicht ein bisschen ernster. Genau, also nach diesem Vorschlag wären das jetzt pro Jahrzehnt 6 Monate. Und natürlich 6 Monate länger mag für den Einzelnen schon einen Unterschied machen, aber es ist jetzt auch nicht ein Riesensprung. Und das Ganze, diese Regelgebundenheit, der Vorteil ist eben auch, wir gehen immer davon aus, die Lebenserwartung steigt und steigt und hoffentlich tut sie es auch, hoffentlich bleiben wir auch lange gesund und so weiter und können dann auch eben auch die Zeit im Ruhestand genießen. Aber wenn sie sich mal verlangsamt, diese Entwicklung, dann würde eben auch natürlich das Renteneintrittsalter weniger schnell steigen und vielleicht auch mal gar nicht steigen. Also diese Regelgebundenheit hat eben durchaus einige Vorteile. Und was wir eben ja auch formuliert haben, das soll natürlich auch immer wieder überprüft werden, nachjustiert werden. Also das ist jetzt nichts, was wir jetzt einmal starten, auf den Knopf drücken und dann eben nie wieder anschauen wollen. Also das muss schon auch weiterhin sozusagen gut ausgewogen erscheinen. Aber nach dieser Idee ist es eben so, dass wenn man, ja, dass man von einem zusätzlichen gewonnenen Lebensjahr im Durchschnitt natürlich eben 8 Monate mehr arbeiten würde und 4 Monate mehr in Rente sein würde. Und das ist eben ja genau das, also zumindest Pi mal Daumen, was man ja jetzt auch hat, wenn man sagt 40 Jahre arbeiten, 20 Jahre Rente. Mhm. Dieses Verhältnis würde einfach versucht,
1: übernommen werden,
3: gleich bleiben. Das ist so das, was dahinter sich verbirgt. Und wie gesagt, Rente mit 70 ist natürlich mehr so ein Schlagwort. Aber ich verstehe schon die Sorgen und ich verstehe natürlich auch die Unzufriedenheit, die da bei manchen dann zum Ausdruck kommt.
1: Da wird auch hier bei uns im Chat auf dem YouTube-Kanal heiß diskutiert, @ARD mitreden, wenn Sie noch mitmachen wollen. Michael Kiekhöfel zum Beispiel schreibt, die Verknüpfung mit der Lebenserwartung ist tatsächlich unfair gegenüber all denen, die eben deutlich früher sterben. Wohlhabende, besser verdienende Akademiker leben länger und gesünder. Da gibt es Statistiken. Was sagt der Ökonom dazu, Herr Grob?
2: Das stimmt. Leider ist die Lebenserwartung hoch korreliert mit dem Einkommen. Das ist so. Aber man muss auch sagen, und das ist so ein bisschen, wo ich denke, dass auch die Empfehlung der Kommission ein bisschen begründet ist, das hat zu tun mit, wenn man sich die 80er Jahre zum Beispiel anguckt, dann war die erwartete Rentenzeit, also wie lange man in Rente war, rund 13 Jahre. Und inzwischen sind es rund 20 Jahre. Das heißt, die Länge der Rente ist deutlich gestiegen, was natürlich eine ordentliche Belastung der Rentenkassen ist. Und hier will man vielleicht so ein bisschen einen automatischen Mechanismus einführen, indem man sagt, also wenn jetzt die Lebenserwartung deutlich steigt, dass wir dann eben

0: eben auch ein bisschen länger arbeiten müssen, sodass dieses 2-zu-1-Verhältnis, was Frau Übelmesser erwähnt hat, gewährleistet ist, sodass nicht, wenn wir jetzt sagen, plötzlich ist die Lebenserwartung 90 und das heißt, die erwartete Rentenzeit wäre dann 30 Jahre, dass wir solche Situationen vermeiden und da immer einen gewissen automatischen Anpassungsfaktor haben, indem wir einfach das Renteneintrittsalter eine Funktion der Lebenserwartung machen. Insofern ist auch übrigens die Rente mit 70 nicht sicher, dass das wirklich passiert. Das hat eben damit zu tun, wie wird sich wirklich die Lebenserwartung entwickeln in den nächsten 20, 30 Jahren.
1: Mhm. Herr Hoff, aus Sicht der IG Metall, Sie verteidigen ja die Rente nach 45 Versicherungsjahren ausdrücklich. Warum ist aus Gewerkschaftssicht genau diese Abschlagsfreiheit eigentlich eine Gerechtigkeitsfrage? Und warum ist das vorgeschlagene Modell vermutlich nicht so das, was die Lebensrealität vieler, übrigens auch hier bei uns im Chat, trifft?
2: Ja, wir haben den Punkt ja schon angesprochen. Es ist vorhin lange über Beamtinnen und Beamte gesprochen worden. Diejenigen, die wir als IG Metall repräsentieren, Arbeiter beispielsweise, haben im Verhältnis, also die, ich meine jetzt ganz bewusst Arbeiter, also die Männer, haben im Vergleich zu Beamten eine Lebenserwartung, die 5,5 Jahre geringer ist im Durchschnitt, als das bei Beamten der Fall ist. Das heißt also, mit diesen 5,5 Jahren geringe Lebenserwartung geht auch sowieso eine kürzere Rentendauer, also Rentenbezugsdauer einher. Wenn ich dann noch das Eintrittsalter in die Rente anhebe, dann ist das faktisch eine Rentenkürzung für diejenigen, die sowieso über das gesamte Erwerbsleben körperlich viel, viel stärker belastet waren. Die Arbeitgeber werden an der Stelle entlastet und die Beschäftigten werden zusätzlich belastet. Das ist aus unserer Sicht ein enormes Gerechtigkeitsproblem und es führt bei unseren Kolleginnen und Kollegen dazu, dass die eben von ihrer arbeitsfreien Rentenzeit eben viel, viel weniger haben werden. Und an der Stelle sagen wir, das halten wir für hochproblematisch, schon deshalb, weil wir ja wissen, dass ein relativ großer Teil der Beschäftigten, die eben zur tatsächlich im engeren Sinne zur Arbeiterklasse gehören, ja noch nicht mal den regulären Renteneintritt erreichen, sondern viele von ihnen mit hohen Abschlägen bereits vorzeitig in die Rente gehen, weil sie es körperlich gar nicht schaffen, das gesetzliche Renteneintrittsalter zu erreichen und das immer höher zu setzen unter dem Begriff des Durchschnittsrente. Wir haben eben keine Durchschnittsgesellschaft, sondern wir haben sehr starke soziale Unterschiede. Wir haben auch starke Unterschiede bei den Arbeitsbedingungen und vor dem Hintergrund ist das Bild des Durchschnittsdeutschen eben immer schwierig, wenn es um die konkreten Lebensverhältnisse geht, bei denen es einen sehr starken sozialen Gap gibt und den kann man nicht wegwischen und dafür streiten wir eben, dass der soziale Blick hier entsprechend geschärft wird und wir vom Durchschnittsblick auf die reale Situation der Beschäftigten in Deutschland kommen und die ist eben sehr unterschiedlich.
1: Wunderbar. Dann erstmal herzlichen Dank an Frau Kleinen und zum gleichen Thema auch noch Herr Klaus Frankowski aus Bayern. Genauer weiß ich es nicht. Sagen Sie mal, wo Sie zu Hause sind.
3: Bei Kempten im Allgäu.
1: Wunderbar. Auch bei Ihnen, glaube ich, geht es gerade so um das Thema Beitragsjahre und, und das Rentenalter, ne?
3: Ja, genau. Das sind zwei verschiedene Sachen. Ich habe also von der jetzigen Situation profitiert. Ich habe irgendwie studiert und habe eine Zeit lang sehr gut verdient. Habe ich mich so irgendwie durchgeschlagen. Und die letzten 10 Jahre vor den 65 ein Lebensjahr, habe ich geschaut, dass ich irgendwo unterschlüpfe, damit ich in den letzten 10 Beitragsjahren da einen Rentenanspruch hatte. Ich habe also davon profitiert. Bei meiner Frau war das genau umgekehrt. Die ist von der Schule gekommen, hat eine Ausbildung gemacht und wollte, glaube ich, mit 63 Jahren in Rente gehen. Die ganze Zeit lang berufstätig, ununterbrochen eingezahlt. Und dann wollte sie lieber mit 63 in Rente gehen und hat einen Abschlag von 18% gehabt. Mhm. Ja, und ich bin eigentlich der Meinung, das Wesentliche wäre, wenn wir jetzt, so wie Ihr Vorgänger das auch schon angeschnitten hat, wenn wir sagen, nicht Renteneintrittsalter, sondern Beitragsdauer. Dass man also sagt, man kann eine gewisse Beitragsdauer muss man dabei gewesen sein. Und dann kann man in Rente gehen, abschlagfrei. Und so sind so Leute wie Studierte oder so, die vielleicht mit 30 erst anfangen, die haben natürlich Schwierigkeiten, 35 Jahre Beitrags Beiträge geleistet zu haben, dann müssen sie halt einen Abschlag nehmen. Und wenn der Abschlag 30% ist, dann haben sie halt Pech gehabt. Ja, ich habe von dem System profitiert, aber ich denke, man könnte einfach diese Zahl, wir hatten das ja schon mal vor ein paar Jahren, dass man Leuten, die normalerweise den Handwerksberuf gemacht haben, dass die nach 35 Jahren in Rente gehen konnten. Mhm. Ja, und das finde ich auch ganz in Ordnung. Da sollte man aber sagen, man muss da 35 Jahre eingezahlt haben, umgekehrt, damit man in Rente gehen kann. Und da gibt es sehr viele Leute, die kommen überhaupt nicht hin. Die werden wahrscheinlich 90 werden müssen, bis sie mal die 35 Jahre zusammen haben. Das ist eigentlich meine Idee. Ja? Also nicht Renteneintrittsalter, sondern eine bestimmte Anzahl Beitragsjahre. Mhm. Und dann zu sagen, du kannst auch früher eintreten, dann machst du halt so, wie es bei meiner Frau gewesen ist, nimmst einen Abschlag in Kauf. Mhm. Das war meine Idee.
1: Wunderbar. Geben wir direkt mal weiter an Frau Übelmesser.
4: Genau, da sind ja jetzt einige Punkte erwähnt worden von den Hörerinnen und Hörern. Also diese Rente nach Beitragsjahren, die hat ja auch eine gewisse Popularität in den letzten Wochen und Monaten erreicht. Da haben wir uns dagegen entschieden, wird auch so formuliert im Bericht. Ein wichtiger Grund ist, dass eben, ja, man dann auch, ich meine, der Hörer hat jetzt immer von 35 Jahren mit Abschlägen gesprochen. Bei der jetzigen, sage ich mal, Rente für besonders langjährig Versicherte waren es 45 Jahre, die dann eben erlaubt haben, ohne Abschläge in Rente zu gehen, 2 Jahre vorher. Aber dann muss man sich immer anschauen, wer ist das dann? Ja, und das sind eben natürlich die Gesünderen, das sind oft auch die besser Verdienenderen, das sind die eben mit den durchgängigen Erwerbsbiografien, das sind dann eben oft auch Männer und oft auch Personen, die in Westdeutschland leben. Und die alle konnten bis jetzt da vorab ohne Abschläge in Rente gehen. Und das heißt aber, ja, wer hat es denn dann gezahlt? Es ist eben letztendlich eine Sache auf Kosten der anderen Versicherten, vielleicht der Frauen, die mal 10 Jahre für Erziehung der Kinder ausgesetzt haben. Und das ist eben nicht sehr zielgenau. Es sind eben nicht die Kränkeren, die wir damit erreichen. Und ich meine, ein wichtiger Punkt ist vorhin auch gebracht worden, wo jemand richtigerweise gesagt hat, wir reden hier jetzt auch vom durchschnittlichen von der durchschnittlichen Lebenserwartung und jeder ist doch anders. Und das sehen wir eben auch so. Wir sehen schon, dass es wichtig ist, die Individuen zu betrachten, die Personen zu betrachten, individuell. Wir haben aber ein bisschen eine Schwierigkeit gesehen, das auf bestimmte Gruppen zu beziehen. Weil ich meine, oft ist ja hier jetzt der Wunsch zu sagen, die ein bestimmtes, vielleicht niedriges Einkommen haben. Ja? Oder die eben viel oder wenig Beitragsjahre haben. Und es sind aber immer Gruppen und wichtiger ist unserer Meinung nach, sich eben dann die Person selbst anzuschauen. Und natürlich ist es gut, wenn wir jetzt wieder auf diese Gesundheit gehen, dass man erstmal mit Prävention natürlich an die Sache rangeht. Man möchte ja, dass die Person, dass wir alle viele Jahre ganz jung verbringen auf dem Arbeitsmarkt, aber dann auch in Rente. Und dann haben wir aber auch ja bewusst Härtefallregeln oder eine Härtefallregel formuliert, dass es eben tatsächlich, wenn es nicht mehr geht gesundheitlich, dann eben schon auch ein jetzt auch etwas erleichterter Zugang in die Rente möglich sein muss. Also das haben wir bedacht, aber wir haben eben auch gesehen, dass eine Rente nach Beitragsjahren auch wieder nicht sehr zielgenau ist und vielleicht auch zu gefühlten oder tatsächlichen Ungerechtigkeiten an anderer Stelle führt.
1: Herr Hoff, greifen wir das mal noch auf. Ist diese Kopplung an die Lebenserwartung bei der aktuellen Rentenreform für Sie schon vielleicht deshalb problematisch, weil Lebenszeit ja quasi sowieso schon sozial ungleich verteilt ist?
2: Naja, ich hatte das ja vorhin angesprochen und kann Ihre Frage da bestätigen. Und nicht das Geburtsdatum muss aus meiner Sicht entscheidend über das Rentenalter sein, sondern auch die konkreten Arbeitsbedingungen. Die sind halt sehr unterschiedlich. Und da kann man natürlich anfangen, indem man sagt, wir wollen überall gute und gesunde Arbeit. Prävention auch am Arbeitsplatz ist ein Thema. Aber das andere Thema, und da will ich nochmal auf Frau Übelmesser Bezug nehmen, weil sie hat zu Recht angesprochen, dass das abschlagsfreie Ausscheiden aus dem Erwerbsleben nach 45 Beitragsjahren auch nicht zwingend gerecht ist, weil es auch dort tatsächlich ein Missmanagement gibt, weil wir haben schon an unterschiedlicher Stelle darüber gesprochen, dass die Bedingungen von Frauen am Arbeitsmarkt sowieso schlechter sind in der Bezahlung, im Wiedereintritt etc. Das heißt, die soziale Gruppe, die man ursprünglich im Blick hatte mit den 45 Beitragsjahren und dem abschlagsfreien Reingehen in Rente, das ist tatsächlich nicht die Zielgruppe, der besonders

0: belastet ein schwieriges Arbeitsverhältnis von Arbeiterinnen und Arbeitern gewesen. Aber gleichzeitig wird eben, und das ist ein Satz, bei dem meine Großmutter, glaube ich, zeitlos recht hat, das absolute Gegenteil eines Fehlers ist in der Regel wiederum ein Fehler, weil nun zu glauben, dass man das Problem wieder löst mit einer Erhöhung des Renteneintrittsalters und die abstragsfreie Ausscheiden nach einem gewissen Beitragsjahren gänzlich abzuschaffen, löst keins der Probleme, die ich angesprochen habe, sondern schafft neue Ungerechtigkeiten und aus diesem Grunde eine Zielverfehlung auf der einen Seite durch eine faktische Rentenkürzung für diejenigen, die sowieso nicht bis zum Renteneintrittsalter kommen, weil die Arbeitsbedingungen zu hart sind, auszugleichen versuchen, scheint mir kein guter Weg zu sein und ist auch einer der Hauptkritikpunkte, die wir als Gewerkschaften an dem Vorschlag der Alterssicherungskommission haben und würden uns wünschen, dass hier auch die Bundesregierung, der Bundestag und der Bundesrat in der Debatte tatsächlich dann auch das Gespräch mit der Welt der Arbeit, also den Gewerkschaften sucht, um hier zu einer guten Lösung zu kommen.
1: Sie hatten ja vorhin angesprochen, dass Sie sozusagen noch eine Parallelkommission aufgemacht haben. Was wäre denn für die Gewerkschaften, für die IG Metall jetzt explizit, so ein sozialgerechter Gegenentwurf?
0: Naja, im Kern habe ich das schon angesprochen gehabt. Wir sagen, dass die Sicherung der Rente nicht erst in der Rente beginnt, sondern auf den Bedingungen am Arbeitsmarkt. Und vielleicht ist das eigentlich ganz gut, dass die Rentenkommission der Bundesregierung, also die Alterssicherungskommission, einen Fokus gewählt hat. Und wir haben quasi ergänzend dazu die Welt der Arbeit in den Blick genommen. Und in der Kombination beider Welten kommt aus unserer Sicht ein gutes Modell raus. Und ich hatte das ja am Anfang auch schon gesagt, es wäre angesichts der Tatsache, dass der Bundeskanzler jüngst hier auch die Arbeitgeber und die Gewerkschaften in das Kanzleramt eingeladen hat, um zu schauen, wie hier auch bei den Reformen die Wirtschaft und die Gewerkschaften miteinander auch gemeinsam Vorschläge arbeiten, dass man an dieser Stelle eben tatsächlich dazu kommt, diese beiden Sichtweisen zu kombinieren und hier zu einem tatsächlichen Generationsvertrag zu kommen. Und es ist nicht gänzlich überraschend, dass die DGB-Rentenkommission den Weg zur Sicherung der Renten eben vor allem durch die Erweiterung der Einzahlmöglichkeiten, durch bessere Tarifvertragssituationen etc. Darstellt, aber nicht den Vorschlag einer Erhöhung des Renteneintrittsalters unterbreitet.
1: Herr Gropp, machen wir bei Ihnen noch kurz weiter. Wäre das eine Idee tatsächlich, da sozusagen auf diese beiden Reformpakete nebeneinander zu legen und dann zu gucken, was da jeweils das Beste ist?
2: Also ich finde, man sollte immer alle Vorschläge in Betracht ziehen. Ich weiß jetzt nicht so genau, ehrlich gesagt, auch nach dem, was er oft gesagt hat, was die Gewerkschaft eigentlich vorschlägt. Ich glaube schon, so ist, dass diese Ungerechtigkeit, die man sieht, eben in der Lebenserwartung, über verschiedene Berufe hinweg, über verschiedene Einkommen hinweg, ich glaube, dieses Problem, das hat die Rentenkommission erkannt und das hat ganz sicher der Sachverständigenrat erkannt, der die Rente auseinandergesetzt hat. Es ist bloß wahnsinnig schwierig, da vernünftige Lösungen zu finden. Also am Ende würde man vielleicht dann irgendwie unterschiedliche Rentenalter einführen für unterschiedliche Berufsgruppen, aber dazu gibt es keine Daten. Wir wissen eigentlich nicht so genau, was die Lebenserwartung ist bei unterschiedlichen Berufsgruppen. Das wäre sehr kompliziert. Das wäre auch sehr, am Ende wahrscheinlich sehr bürokratisch. Ich glaube, wir sehen alle das Problem. Allerdings habe ich bis jetzt noch keine vernünftige Lösung gehört, die jetzt über das hinausgehen würde, was die Rentenkommission vorgeschlagen hat.
1: Dann gehen wir zu unserem nächsten Hörer an der 08000 441777. Peter Storch ruft aus Bamberg an. Schönen guten Abend.
3: Ja, grüß Gott, Peter Storch hier. Also ich finde, die Kommission hat wirklich eine sehr gute Arbeit in der relativ kurzen Zeit geleistet. Ein Thema, das habe ich in dem ganzen Bericht leider nicht gefunden, Stichwort versicherungsfremde Leistungen. Die haben sicherlich ihre gesellschaftliche Berechtigung. Das letzte Beispiel war ja auch die Erhöhung oder Erweiterung der Mütterrente. Mhm. Aber auch unser Bundeskanzler hat ja letztens erst geäußert, wer bestellt, bezahlt. Und ich habe das mal ein bisschen zurückverfolgt. Da gibt es ja die sogenannte Teufeltabelle. Ich glaube, die kennen die Experten. Ne? 2024 werden da ausgewiesen, dass an versicherungsfremden Leistungen über 140 Milliarden entnommen werden. Aber der Bund

0: Bundeszuschuss zur Rentenversicherung hat eine Größenordnung 88 Milliarden betragen. Die Tendenz ist seit Jahren hier massiv steigend. Und ich hätte das jetzt als Empfehlung 34 formuliert, dass ja, man muss ein bisschen Schlagwort heutzutage benutzen. Die BFA zum Beispiel dann ein zweites Konto für diese versicherungsfremden Leistungen führt, die jede Bank kann, das können die bestimmt auch. Und der Bund dann eben seine Leistungen da auch in vollem trägt und damit auch die gesamte Gesellschaft und nicht nur die Beitragszahler der BFA.
1: Herr Storch, zwei Punkte. Also zum einen herzlichen Dank für diese Eingabe nochmal und ich gebe jetzt mal direkt wieder zu Frau Übelmesser, denn zum einen die angesprochene Teufeltabelle haben Sie tatsächlich dabei, Sie haben sie gerade hochgehalten, das können Sie gerne nochmal machen. Und zum zweiten vielleicht nochmal für alle, um es wirklich mal kurz und knapp zu definieren, was sind denn diese versicherungsfremden Leistungen genau und wo belaufen die sich? Also das ist ja dann am Ende doch eine ganz schöne Summe.
2: Gut, ja. Also zum Ersten vielen Dank für die Frage. Wir haben tatsächlich eine Empfehlung 17. Also wir brauchen gar keine Empfehlung 34, wir haben Empfehlung 17, ist auch gerade die Hälfte von
1: genau,
2: 34.
1: Genau, wäre dann doppelt.
2: Genau, also es geht vor allem erstmal um nicht beitragsgedeckte Leistungen, also Leistungen, die eben nicht mit Beiträgen unterlegt sind, zum Beispiel der Grundrentenzuschlag, die abschlagsfreie Gewährung vorzeitiger Renten.
1: Die Mütterrente zum Beispiel auch, ne?
2: Genau, die ist teilweise genau steuerfinanziert, teilweise auch anders. Und wenn man sich die nicht beitragsgedeckten Leistungen anschaut, das kann man relativ klar abgrenzen, aber auch da gibt es natürlich Diskussionen. Dann müsste man die aber auch nochmal untergliedern in versicherungsfremde und nicht versicherungsfremde Leistungen. Also es kann ja sein, dass etwas nicht beitragsgedeckt ist, aber trotzdem, es heißt ja immer, die gesetzliche Rentenversicherung ist auch eine soziale Versicherung und da gibt es natürlich auch sozialen Ausgleich und es kann eben durchaus sein, dass etwas nicht beitragsgedeckt ist, aber doch Teil der Versicherungsleistungen ist. Und Sie sehen aber schon, dass das es eben schon wieder kompliziert macht und eben auch offen für Diskussionen. Und letztendlich, was wir jetzt einfach gesagt haben, ist, man sollte erstmal klar abgrenzen. Das ist, haben wir eigentlich sogar fast eher eine politische Entscheidung gesehen als eine wissenschaftliche. Also wir können uns da zwar den Kopf heiß diskutieren, aber es gibt jetzt hier kein ganz klares Kriterium, wie man diese Leistung in bestimmte Töpfe einteilt. Es ist eher eine politische Entscheidung. So wie es jetzt in dieser Übersicht aufgeführt ist, da stehen eben nicht beitragsgedeckte Leistungen von 120 Milliarden drin, denen eben Bundeszuschüsse in Höhe von 80 Milliarden gegenüberstehen, also eine Lücke von 40 Milliarden.
1: Die der Beitragszahler zahlt.
2: Die der Beitragszahler zahlt. Wie gesagt, die Zahlen, unserem Verständnis nach, müssten jetzt noch mal etwas genauer angeschaut werden. Nicht die Zahlen per se, sondern wirklich die Frage, was gehört vielleicht doch in die versicherten Gemeinschaft und was gehört tatsächlich nicht rein. Und dann wäre natürlich schon die Vorstellung, dass das dann eben auch aus Steuermitteln finanziert wird. Ein bisschen Realitätssinn, wenn man allerdings walten lässt, ist es unwahrscheinlich, dass jetzt Herr Klingbeil 40 Milliarden rüberschiebt, um das mal so flapsig auszudrücken. Aber klar wäre einfach mal, dass man zumindest, was auch immer jetzt eingeführt wird, dieses wer bestellt, der zahlt, einführt. Dass man eben auch vermeidet, was ja jetzt wieder in der Diskussion ist, dass Herr Klingbeil sagt, oh, ich kürze da mal 4 Milliarden. Ja? Wo auch gar nicht klar ist, bei was jetzt genau. Da legt er sich auch gar nicht genau fest, weil eben die Leistungen nicht so genau mit den Steuermitteln verknüpft sind. Und das ist natürlich ein Problem, weil dann die Rentenversicherung sagt, ja gut, was machen wir jetzt? Ja? Und im Endeffekt kann es sein, dass eben die Beiträge dadurch 0,1, 0,2% steigen müssen, um das wieder auszugleichen. Und das ist natürlich überhaupt kein zufriedenstellender Zustand. Und wie gesagt, diese Unterscheidung, die ja auch der Hörer da gebracht hat, ja, das eine ist die Versichertengemeinschaft, das andere sind aber vielleicht gesamtgesellschaftliche Aufgaben und da sollte doch bitte jeder eben über Steuern beitragen. Das ist schon eine ganz wichtige Entscheidung oder eine ganz wichtige Frage, die eben bis jetzt nicht gut gelöst ist. Ja.
1: Herr Hoff, dann gebe ich mal an Sie weiter. Also die Kommission schlägt hier tatsächlich vor, diese versicherungsfremden Leistungen einfach rauszunehmen aus der Rente. Wir haben ja gerade gehört, ich fasse es nur noch mal ganz kurz zusammen.
2: Ja, so ein bisschen, ja.
1: Zum Teil, also so habe ich es zumindest auch gelesen. Ne? Also das ist ja, also zumindest gibt es einen, genau. Einen Vorschlag, dies so umzusetzen. Glauben Sie, Herr Hoff, dass das politisch überhaupt Bestand hat und dass das tatsächlich umgesetzt werden kann?
3: Ja, ich sag mal so, das, was Frau Übelmesser gesagt hat, war ja ein bisschen konkreter als das, was Sie jetzt ein kleines bisschen sehr stark zusammengefasst haben. Weil im Kern hat Frau Übelmesser gesagt, und so habe ich Sie verstanden, und das ist auch völlig richtig, wenn immer gesagt wird, wer bestellt, bezahlt auch, dann gilt das beispielsweise auch wie Projekte wie die Mütterrente. Das grundsätzliche Ziel, dass zu einer Zeit, als Kindererziehungszeiten etc. eben noch nicht entsprechend gewertschätzt und auch abgesichert worden waren. Auch das, was die Rentenkommission vorschlägt, das DGB, dass Sorgearbeitszeiten künftig eben auch als Teil in der Rente viel stärker berücksichtigt werden, ist ja ein richtiges Anliegen. Aber wenn die CSU ein solches Projekt in einer Koalition durchboxt, dann heißt das politisch aber auch, dass das dann über den Bundeshaushalt und über Steuermittel zu zahlen ist und dass das nicht allen Rentenversicherten aufgedrückt werden kann. Und Frau Übelmesser hat deutlich gemacht, dass wir jetzt schon eine Lücke haben zwischen dem, was quasi Leistungen sind, die den Beitragszahlerinnen und Beitragszahlern zusätzlich obliegen und bei denen der Steuerzuschuss aber deutlich geringer ist, und zwar in einer Lücke von 40 Milliarden, dass sich hier also quasi der Staat etwas bestellt, aber nicht bezahlt aus Steuermitteln, sondern dass das die Beitragsversicherten machen. Und das ist durchaus eine Schwierigkeit. Und aus diesem Grunde ist der Vorschlag grundsätzlich richtig, den die Alterssicherungskommission macht. Wenn er darauf hinausläuft, nicht, dass diese Leistungen jetzt grundsätzlich entfallen, und so habe ich die Alterssicherungskommission nicht verstanden, sondern es darum geht, dass der Staat seiner Verantwortung gerecht wird. Und an dieser Stelle wird sich eben auch der sozialdemokratische Parteivorsitzende in seiner Rolle als Bundesfinanzminister eben bei der Umsetzung von solchen Vorschlägen auch ganz genau anschauen müssen, wie das Geld auch entsprechend im System dann bereitgestellt wird. Einen Eindruck zu erwecken, als ob die Vorschläge der Alterssicherungskommission vor allem dazu dienen sollen, dass der Staat sich einen schlanken Fuß macht, das kann nicht der Sinn einer Rentenreform in Deutschland sein mit einem Generationsvertrag, den es ja eigentlich sein soll.
1: Vielen Dank, Herr Storch, dafür, dass Sie angerufen haben, ja, an der 08000441777. Und wir kommen so langsam zum Schluss. 5 Minuten haben wir doch. Deshalb will ich jetzt mal sozusagen noch mit einer Frage so ein bisschen das Ende einleiten, die sich direkt an Herrn Hoff wendet, hier bei uns im Chat auf dem YouTube-Kanal @ARD mitreden. Da fragt der User Der Carlos 1, wie stark muss man befürchten, dass Arbeitnehmerrechte weiter geschliffen werden? Und er gibt da noch ein paar Beispiele, also Lohn, Arbeitsanspruch, Lohnfortzahlung etc.
3: Ja, das ist eine ausgesprochen gute Frage, die uns als Gewerkschaften auch beschäftigt. Denn das, was die gegenwärtig als Reformprogramm diskutiert wird, nimmt vor allem die Arbeitnehmerinnen und Arbeitnehmer in ihren auch von uns erkämpften Errungenschaften stark in Anspruch. Also wenn beispielsweise darüber gesprochen wird, dass es bei der Arbeitszeit eine Flexibilisierung geben soll, dann heißt das im Kern, dass die tägliche Höchstzeit von 8 Stunden am Tag abgeschafft werden soll. Und wenn dann Institute wie beispielsweise das Institut der Wirtschaft eine Studie veröffentlicht, in dem sie sagt, dass ein großer Teil der Beschäftigten das als eine Flexibilisierung sehen und dann aber in einer Fußnote quasi darauf hinweist, dass man nur Bürotätigkeiten ausgewertet hat, aber nicht die Welt der Arbeit, die in den Fabriken stattfindet, die in der Basis der Arbeit stattfindet, dann haben wir hier wieder genau das gleiche Problem, was wir heute in der Diskussion auch hatten, dass quasi ein bestimmter Fokus von Beschäftigung in den Blick genommen wird, aber die industrielle, die körperliche Arbeit, das, was beispielsweise im Baugewerbe stattfindet, in der Pflege, überhaupt keine Berücksichtigung findet. Und die Rechte dieser Beschäftigten werden an den unterschiedlichsten Stellen beschnitten in dieser Reformdiskussion. Und wenn es tatsächlich darum geht, dass wir eine Reform machen sollen, und da sagen alle, wir haben enorm viele Möglichkeiten, auch Notwendigkeiten, in Deutschland Reformen zu machen, dann kann es nicht sein, dass diejenigen, die sowieso schon körperlich, gesundheitlich am stärksten belastet sind, dann auch noch geschädigt werden, indem ihre Arbeitnehmerinnen und Arbeitnehmerrechte, auch das, was Gewerkschaften über viele Jahrzehnte erkämpft haben, geschliffen wird. Und vor dem Hintergrund
1: macht es erst recht Sinn,
3: in einem tatsächlichen Sozialpartnerdialog das gemeinsam zu klären und die Gewerkschaften entsprechend einzubeziehen.
1: Dann Abschlussfrage an Herrn Gropp. Wenn Sie so jetzt in 10 Jahren vielleicht mal auf dieses Reformchen oder auf diese Reform zurückschauen, was meinen Sie? Ist es ein Reformchen oder wird es eine Reform?
4: Ich hoffe, es wird eine Reform. Ich hoffe, wir werden es nicht dabei belassen. Wahrscheinlich werden wir es auch nicht dabei belassen können. Aber ich denke, einige Aspekte Pektorat werden. Wir sollten vielleicht auch, um noch mal ein kleines bisschen

0: Bezug zu nehmen auf die Diskussion gerade eben,
1: 30
0: die
1: Sekunden
0: Rentenversicherung nicht unbedingt überlasten, ich weiß, überlasten mit Umverteilungsfragen, sondern die Umverteilung sollte über Steuersystem finanziert werden. Das hat am Ende Frau Übelmesser auch gesagt. Ich sage es jetzt nochmal, die effizient eine Rente zu finanzieren. Und da denke ich, haben wir jetzt mit der Reform Riesenschritte in die richtige Richtung gemacht oder große Schritte in die richtige Richtung gemacht. Aber wir müssen es noch weiter ausbauen. Ich denke, das wird nicht die letzte Reform bleiben.
1: Und vielleicht noch an Sie, Frau Übelmesser, die Frage, wenn Sie mal so einen Satz hätten, warum diese Reformvorschläge trotz aller Zumutungen tatsächlich auch sein müssen, wie lautete der?
2: Weil wir hoffen, dass wir die Alterssicherung dadurch besser machen, zukunftskräftiger und dass möglichst viele auch das dann spüren werden.
1: Wunderbar, dann danke ich dieser tollen Talkrunde. Professor Silke Übelmesser bei uns zu Gast, Professor Reint Grob ebenfalls vom IWH und Benjamin Emanuel Hoff, Ressortleiter Grundsatzfragen im Vorstand der IG Metall. Herzlichen Dank Ihnen noch einen schönen Abend. Und ich habe noch einen kleinen Programmtipp in eigener Sache, selber mitreden und zwar live echt und von Angesicht zu Angesicht. Das geht jetzt am Donnerstag, also in drei Tagen. Dann nämlich begrüßen auch wir Sie, also das Team des Deutschen Rundfunks, das erste Mal zu unserer ersten Live- und Vor-Ort-Ausgabe von Mitreden Deutschland diskutiert. Zum Thema, wenn Städte schrumpfen, eine Chance für Neues, moderiert von meiner Kollegin Susanne Böttcher aus dem Bauhausmuseum in Dessau. Die Sendung gibt es natürlich auch wie gewohnt im Radio und auf dem YouTube-Kanal zu sehen. Ich bin Stefan Rank, freue mich, wenn Sie auch das nächste Mal wieder dabei sind. Und jetzt schauen wir mal, ob sich Manuel Neuer möglicherweise in die WM-Rente verabschiedet. Denn um 22.30 Uhr geht es dann hier bei uns weiter mit dem Deutschlandspiel.
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4: 22 Uhr mit Beate Rüsapp. Im niedersächsischen Stade sind am Mittag 6 Menschen in einer Jugendhilfeeinrichtung erschossen worden. Alle Getöteten waren Mitarbeitende der Jugendhilfe und des Jugendamtes. In der Einrichtung selbst werden junge Mütter und ihre Kinder betreut. Der 45-jährige mutmaßliche Täter wurde festgenommen. Am Abend hat die Polizei Details zur Tat mitgeteilt. Albrecht Breitschuh berichtet.
5: Über den mutmaßlichen Täter wurde gesagt, er sei 45 Jahre alt, wohnhaft in Hannover und mit türkischen Wurzeln. Über ihn lagen der Polizei bisher Hinweise im Bereich der Bedrohung vor, aber er sei noch nicht durch Gewaltdelikte aufgefallen. Vermutlich ging es um eine Sorgerechtssache. Der Mann hatte einen Termin in Stade, auf dem Fragen um das Sorgerecht seiner 3 Monate alten Tochter in jener Einrichtung geklärt werden sollten. Innenministerin Behrens sprach von einer singulären Tat. Verbindungen zur Clankriminalität gäbe es nach derzeitigem Ermittlungsstand nicht.
4: In Hamburg beraten heute und morgen hunderte Vertreter aus Politik, Wirtschaft, Wissenschaft und Zivilgesellschaft über das Thema Nachhaltigkeit. Dabei wollen sie globale Probleme in dem Bereich besprechen und konkrete Lösungen ausarbeiten. Unter anderem geht es um die Frage, wie reiche und ärmere Länder stärker zusammenarbeiten können, etwa mit Blick auf den Klimawandel und im Kampf gegen Hunger. Die Deutsche Bahn hat nach dem Hitzewochenende eine positive Bilanz gezogen. Nach Angaben des Konzerns haben 90% der geplanten Zugfahrten stattgefunden. Vereinzelt kam es aber zu Zwischenfällen wegen ausgefallener Klimaanlagen oder beschädigter Oberleitungen nach Unwettern. Die Bahn hatte am Wochenende dazu aufgerufen, auf Fahrten zu verzichten. Brasilien ist bei der Fußball-WM ins Achtelfinale eingezogen mit einem 2:1 Sieg gegen Japan. Die deutsche Mannschaft spielt gleich ums Weiterkommen. Anpfiff gegen Paraguay ist in einer halben Stunde. In der Startelf ist dieses Mal Dennis Undaff dabei, wie Desiree Krause aus dem ARD-WM-Team berichtet.
6: Bisher war er ja immer der Top-Joker. Jetzt darf er also von Beginn an ran. Deutschlands bisher bester Stürmer. Steht zum ersten Mal bei diesem Turnier in der Startelf. In den ersten 3 Spielen war er ja immer eingewechselt worden und hat auch schon 3-mal für das DFB-Team getroffen. Für ihn bleibt Jamal Musiala erstmal auf der Bank. Außerdem kehrt der zuletzt angeschlagene Nathaniel Brown für David Raum wieder zurück in die Startelf. Und so will Julian Nagelsmann also das erste WM-K.O.-Spiel einer deutschen Mannschaft seit 2014 gewinnen und ins Achtelfinale einziehen.
4: Das waren die Nachrichten. Das Wetter in Deutschland. In der Nacht im Südosten teils kräftige Schauer und Gewitter mit Unwettergefahr, sonst klar und trocken, vereinzelt Nebel, Tiefstwerte 20 bis 10 Grad. Morgen zeitweise heiter, örtlich Schauer und Gewitter, teils Unwettergefahr bei 21 bis 32 Grad. Es wird jetzt 22.03 Uhr. 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
7: If you win, everything's perfect. If you lose, everything's shit, sagte Julian Nagelsmann vor dem 16. Finale gegen Paraguay. Da wollen wir mal hoffen, dass heute Abend nach der Partie nicht alles shit ist. Los geht's mit dem deutschen Spiel in knapp 25 Minuten. Wir schalten gleich zu unserer Sportschau-WM-Sendung. Kommen aber zunächst zum ersten Spiel des Tages. Brasilien gegen Japan hieß es in Houston. Die Seleção geriet zunächst in Rückstand, als sich in der 29. Minute der Mainzer Kai Chusano die Kugel schnappte und aus 19 Metern trocken abzog. 1:0 für die Japaner. So ging es in die Pause. Danach erhöhte Brasilien den Druck und belohnte sich. Casemiro nickte völlig freistehend in der 56. zum Ausgleich an. Als die meisten schon mit einer Verlängerung rechneten, kam in der 6. Minute der Nachspielzeit die Erlösung für die Brasilianer.
8: Riecht und schmeckt sehr deutlich nach Verlängerung. Aber noch der Angriff der Brasilianer. Strafraumgrenze Enrique, zentrale Position. Aber viel zu leicht lässt er sich von Tanaka den Ball wegnehmen. Kriegt er Unterstützung. Jetzt ist Guimarães in der Zentrale. Gegen 1, gegen 2. Legt ab. Das Martinelli. Tor! Tor! Goal! Brasil! Gabriel Martinelli macht das 2:1. Houston ist ein Tollhaus. Brasilien geht in Führung. Brasilien dreht das Spiel.
7: Damit folgen die Brasilianer den Kanadiern, die sich gestern Abend als erstes Team durch das 1:0 gegen Südafrika für das Achtelfinale qualifiziert hatten. Brasilien spielt nun gegen die Elfenbeinküste oder Norwegen, die sich morgen gegenüberstehen. So, nun geht's aber los mit unserer Sportschau-WM-Show in Boston. Ist es jetzt kurz nach 16 Uhr nachmittags, herrliche 26 Grad, holen Sie das Popcorn raus oder auch die Chips. Wir hoffen natürlich auf einen erfolgreichen Fußballabend.
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9: Ja, und weiter geht's mit Sportschau Live. Und jetzt wird es für uns ganz besonders. Deutschland trifft im 16. Finale auf Paraguay. Für das DFB-Team von Julian Nagelsmann. Es ist die erste echte Nagelprobe dieser Weltmeisterschaft. Die Gruppenphase, die wurde als Sieger der Gruppe E abgeschlossen. Das 7:1 gegen Curaçao und das 2:1 gegen die Elfenbeinküste sorgten für Begeisterung. Doch dann das letzte Gruppenspiel, das 1:2 gegen Ecuador. Die Frage des Abends, kehrt Deutschland zu seiner stärksten Form zurück oder zeigt Paraguay erneut, wie man das DFB-Team knackt? Denn Paraguay kommt als Dritter der Gruppe D nach Boston. Die Mannschaft weiß, wenn man Deutschland in Ballverluste treibt und früh umschaltet, kann man dieses Team schlagen. Ecuador hat es vorgemacht. Die große Frage heute Nacht, zeigt Deutschland die Reaktion, die ein 4-mal Weltmeister schuldet, oder gelingt Paraguay genau der Coup, den Ecuador im letzten Gruppenspiel bereits angedeutet hat? Ich bin Julia Kleine und ihr seid hier bei Sportschau Live genau richtig. Schön, dass ihr mit dabei seid. Ja, Deutschland gegen Paraguay, 22.30 Uhr live bei Sportschau Live. Der Countdown läuft und Sportschau-Reporter Burkhard Hupe warnt vor Hochspannung.
10: Die Spannung beschreibt die Differenz des elektrischen Potenzials zwischen zwei Punkten. In diesem Fall zwischen An- und Abpfiff.
11: Es ist vorbei! Es ist vorbei! Deutschland verliert!
12: War ein bisschen zu viel Freestyle dann nach einer frühen Führung.
13: Das wissen auch die Spieler, dass da noch ein bisschen Luft nach oben ist.
10: Die Spannung beschreibt die Fähigkeit, elektrische Ladungen zu bewegen. In diesem Fall den Ball ins gegnerische Tor.
14: Dennis Undav! He is a goal-scoring machine.
15: Dennis Undav. Undav.
16: Pum, Olav, Undav.
17: Luis! Ja, nur weil wir jetzt verloren haben, sollen wir jetzt am Boden sein oder was? Macht keinen Sinn.
10: Die Spannungsquelle ist in diesem Fall die erste K.O.-Runde.
18: Wieder gegen eine südamerikanische Mannschaft, die über ihre Mentalität kommt und wo es auch mal intensiver wird in den Zweikämpfen.
19: Ich würde sagen, dass wir noch mehr kämpfen, vor allem in den 50-50-Duellen, weil spielerisch sind wir besser, das wissen wir.
10: Der elektrische Widerstand heißt Paraguay.
20: Wir wollen unser Land auch gegen Deutschland wieder stolz machen.
10: Deutschland gegen Paraguay. Vor Hochspannung wird ausdrücklich gewarnt.
21: Jetzt geht die WM richtig los, jetzt haben wir die K.O.-Phase.
9: Und Und die Musik passt hervorragend zu dieser Dramatik. Aber kurz mal innehalten, denn was heute Abend passiert, ist historischer, als es klingt. Deutschland spielt zum ersten Mal seit 2014 wieder ein

0: WM-K.O.-Spiel. 12 Jahre, 2 Vorrunden enden. Eine ganze Generation Nationalspieler, die das noch nie erlebt hat. Kimmich, Musiala, Wirtz, Havertz, alle Neuland. Nur einer weiß wirklich, wie sich das anfühlt. Manuel Neuer. Für alle anderen beginnt die WM heute Abend erst richtig.
1: Es ist schon 12 Jahre her, dass Mario Götze im Maracanã-Stadion gegen Argentinien den entscheidenden Treffer zum 4. Stern erzielte. 12 Jahre, in denen eine ganze Generation von Nationalspielern aufgewachsen ist, ohne jemals den Nervenkitzel eines Alles-oder-Nichts-Spiels bei einer WM erlebt zu haben. 2-mal war zuletzt für die deutsche Mannschaft ja schon nach der Vorrunde Schluss. Nur ein einziger Spieler weiß überhaupt, wie es sich anfühlt, ein K.O.-Spiel zu gewinnen. Manuel Neuer. Für Kai Havertz ist das Neuland.
2: Die Vorfreude ist bei allen da. Viele Spieler haben diese K.O.-Spiele bei einer WM noch nicht gemacht. Deswegen freuen wir uns alle riesig.
1: Gegner Paraguay gilt als unbequem. Eine Mannschaft, die auf Fehler des Gegners wartet, gnadenlos umschaltet und ein bisschen an Ecuador erinnert.
3: Ja, Ähnlichkeiten sind sicher, dass sie auch über eine sehr starke Körperlichkeit und Defensive kommen. Das ist schon so auch eine ihrer Leitsprüche, glaube ich, in ganz Paraguay, so dieser Kampfgeist. Und das merkt man schon, dass sie Gas geben wollen.
1: Ob Julian Nagelsmann seine Mannschaft im Vergleich zur 1:2-Niederlage im letzten Gruppenspiel verändern wird, wollte er nicht verraten.
4: Geht um auch den gegnerischen Trainer jetzt nicht, die Arbeit am Abend vorher viel, viel leichter zu machen, als es zwingend sein muss.
1: Und so bleibt dem Bundestrainer vor dem 16. Finale die schöne englische Erkenntnis: Wenn du gewinnst, ist alles perfekt. Wenn du verlierst, ist alles Mist.
4: If you win, everything is perfect. If you lose, everything is shit.
1: Im ersten WM-K.O.-Spiel für die deutsche Mannschaft seit 2014.
0: Ja, Stefanie Bartschik und Jens-Jörg Rieck begleiten euch jetzt am Mikrofon in den nächsten 90 Minuten in Boston. Ihr beiden, wie ist es vor Ort? Schenkt uns WM-Feeling für zu Hause.
5: Ich weiß gar nicht, Julia, ob du es vielleicht so ein bisschen hörst. Hier rauscht der Wind. Wir sitzen super weit oben in diesem riesigen Stadion hier außerhalb von Boston, wo knapp 65.000 Zuschauer reinpassen. Ich kann schon mal so viel spoilern. Der Großteil trägt weiß, schwarz, rot, gold. Ja, Deutschland ist hier in der Überzahl. Es knistert. Ich glaube, alle fühlen das, was ihr hier gerade schon berichtet habt die ganze Zeit. Die erste K.O.-Runde seit 2014 erreicht. JJ, ich glaube, du kannst das unterstreichen, oder?
6: Ja, das ist Wahnsinn. Ich habe sogar das Spiel 2002 mitgemacht. Das wäre, Spoiler, die Warnung, denn damals war es auch zäh. Es ging gegen Paraguay ins Achtelfinale, ums Achtelfinale Neuville mit dem Tor. Das ist lange her. Vielleicht noch eine kleine Ergänzung zu Steffi. In der Tat, als aktueller Windmesser die US-amerikanische Fahne. Wir haben ja an beiden Seiten dieser blauen Riesenschüssel hier gut 35 Kilometer von Boston entfernt mit Blick in die Wälder New Englands. Also im Herbst muss das ein wunderbares Bild sein bei diesen berühmten Indian Summer, und die Fahne steht quer da oben im Wind. Auf der anderen Seite der Arena ist so eine Art, ich würde sagen, es sieht aus wie eine Mühle ohne Mühlräder, auf der anderen Seite aufgebaut über einer riesigen Leinwand, die fast die ganze Gegenseite bedeckt. Also das ist schon eine eindrucksvolle Schüssel, und alle sind natürlich dabei, sich irgendwie vor der Sonne zu schützen. Die Deutschen sind hier sehr früh erschienen, teilweise 4 Stunden vorher. Es ist nicht eine einzige Wolke am Himmel, die Sonne purzelt runter, aber durch den Wind, Steffi hat es richtig angesprochen, ist das Ganze hier noch ganz angenehm.
5: Über 30 Grad, ne? Das muss man vielleicht auch noch mal dazu erwähnen. Und wir sitzen so weit oben, wir haben mal nachgeschaut als Vergleich. Das ist wie, als wenn du im 16. Stock sitzt. Also nur, damit ihr euch mal vorstellen könnt, aus welcher Entfernung wir runterschauen auf den Platz.
0: Also wer im 16. Stock weiß, der weiß, wie sich das anfühlt. Und es ist verdammt laut bei euch. Also die Stimmung ist auf jeden Fall schon mal on fire. Wir sprechen dann später über Sportliche. Aber vielen Dank fürs Erste, Stefanie Bartschik und Jens-Jörg Rieck. Und der Chef, der hat sich natürlich auch gemeldet, Sportschau-Moderator Alex Schüter. Hat Julian Nagelsmann vor dem Spiel für die Sportschau erwischt? Was erwartet er von Paraguay? Was hat er aus Ecuador mitgenommen? Und wie kriegt er seine Mannschaft heute Abend in den richtigen Modus?
7: Julian Nagelsmann ist hier. Sie haben ja gesagt, man hat eine Menge Erkenntnisse gewinnen können bei diesem letzten Gruppenspiel. Wollten das natürlich erstmal mit der Mannschaft besprechen. Ich gehe mal davon aus, dass es jetzt passiert. Was können Sie uns denn jetzt sagen über das, was Sie da in diesem Spiel erfahren haben?
3: Ja, verschiedene Dinge, auf alle, glaube ich, brauchen wir jetzt nicht eingehen, aber schon ein paar Themen, dass wir insgesamt, was die Positionierung angeht, immer gut überprüfen müssen, ob wir in Drucksituationen sind vom Gegner oder ob wir in der Lage sind, gerade selbst ein Tor zu schießen. Ich glaube, wenn wir das in Situationen in Ecuador häufiger richtig überprüft hätten, dann hätte man ein bisschen mehr Struktur gehabt im Ballbesitz, hätte nicht so viele Ballverluste gehabt. Ja, und am Ende, klar, haben wir dann ein Standard-Gegentor gekriegt. Auch da gab es was zu analysieren. Das kann, finde ich, immer passieren auf Top-Niveau, dass du mal einen Standard frisst, genauso wie du auch immer einen machen kannst vorne. am Ende ist dann immer so die, ja, die Krux rauszulesen, ob es zu verhindern gewesen wäre. Und da gab es schon 3-4 Möglichkeiten, die Dinge anders zu verteidigen in dem Moment. Sprich, auch da haben wir ja, in den Spielen zuvor das sehr gut gemacht und haben da nochmal was rausziehen können. Es gab viele Bereiche, in denen man was besser machen kann als gegen Ecuador.
7: Gibt Leute, die sagen, man kann diese Mannschaften miteinander vergleichen. Ein paar Unterschiede gibt es sicherlich doch. Wo sehen Sie die und wo sind Ähnlichkeiten da?
3: Ja, Ähnlichkeiten sind sicher, dass sie auch über eine sehr starke Körperlichkeit und Defensive kommen. Das ist schon so der, ja, auch einer ihrer Leitsprüche, glaube ich, in ganz Paraguay, so dieser Kampfgeist. Und das merkt man schon, dass sie Gas geben wollen. Ich finde so, das erste Spiel war super interessant in der Gruppenphase, wie sie da reingekommen sind. Da waren sie sehr selbstbewusst und haben eigentlich gut gespielt und haben dann aus der ersten, zweiten, dritten Chance 3 Tore gekriegt und waren dann ein bisschen verunsichert. Aber ich finde, der Marker ist für uns eher, ja, wo sie auch ein Alles-oder-Nichts-Spiel haben, genauso wie wir. Die ersten Minuten, die sie im ersten Gruppenspiel hatten. Da waren sie gut, auch in der Quali-Gruppe, finde ich, haben sie gut verteidigt. Das ist schon ihr Prunkstück. Klar, offensiv ist jede Mannschaft ein bisschen unterschiedlich, ist nicht immer gleich zu bewerten. Sie haben es im letzten Spiel gegen Australien noch ein bisschen anders gespielt als in den Monaten zuvor. Von dem her wissen wir auch nicht 100%, was sie machen, aber es ist schon ähnlich wie Ecuador, aber Mannschaften sind nie identisch.
7: Ja, und jetzt gibt es eben diese besondere Situation, K.O.-Phase, gewinnen oder nach Hause fliegen. Was spüren Sie in Ihrer Mannschaft? Ist da das Feuer da, das wir uns natürlich alle erhoffen?
3: Ja, absolut. Haben gut trainiert. Auch heute im Abschlusstraining war nochmal richtig Feuer drin im Turnier, was wir immer spielen. Ich bin sehr guter Dinge, dass sie ein Top-Spiel machen werden.
0: Ja, die große Frage, mit welcher Mannschaft? Wir wollen natürlich jetzt auf die Startaufstellung der DFB-Elf schauen. Julian Nagelsmann nimmt im Vergleich zum 1:2 gegen Ecuador 2 Änderungen vor. Brown kehrt nach der Verletzung für Raum zurück. Undav darf erstmals starten. Er beginnt anstelle von Musiala. Ist das eurer Meinung nach die richtige Reaktion auf die Ecuador-Niederlage?
8: Es ist eine nachvollziehbare Reaktion. Das war ja deutlich zu spüren, dass das Thema Körperlichkeit gegen 1 Situation, weil es einfach nicht dazu standen, Beine zum Einsatz zu bringen und sich irgendwie vorbeizudribbeln, weil es irgendwie so diesen Effekt gab, Moment, du störst über Seite und er purzelte dann über die Wiese, lamentierte. Ich finde es nachvollziehbar. Wir haben ja alle über seine schwere Verletzung während dieses Turniers in den USA gesprochen, die lange Zeit der Rückkehr, die Tatsache, dass er noch nicht bei dem Stand ist, bei dem er vorher war, das ist sicherlich jedem aufgegangen. Ein immer noch verdammt junger Spieler, 23 Jahre jung, 45 Jahre Spieler, also der hat noch seine Zeit und in diesem Spiel, wo es jetzt wirklich darauf ankommt, gegen Ecuador, die man sicherlich im Schach halten kann, gegen die Künste, jetzt darauf vorbereitet sind, so eine Entscheidung, beide Wechsel.
0: Steffi, Manuel Neuer steht ja heute zum 23. Mal in einer WM-Startelf. Was bedeutet dieser Moment für ihn vor so einem K.O.-Spiel?
9: Ja, das ist Rekord. Das hat vor ihm noch kein anderer Spieler, kein deutscher Spieler bei einer Weltmeisterschaft geschafft. Aber es ist halt eine WM, die auch nicht so ganz nach seinem Gusto bislang läuft. Ne? Vorher die Diskussion, bevor das Turnier gestartet ist, wer beginnt? Oliver Baumann von der TSG Hoffenheim oder kehrt eben Manuel Neuer zurück? Jetzt ist er im Tor und hat in den 3 Gruppenspielen relativ wenig auf den Kasten bekommen, aber eben 4 Gegentore auch gefressen. Für nicht jeden konnte er etwas. Aber man merkt auch schon, wenn man in sein Gesicht schaut, es macht so ein bisschen was mit ihm. Die Frage ist, wie viel Aura, davon sprechen wir ja immer alle, kann er heute zeigen gegen Paraguay, damit es dann auch reicht fürs Achtelfinale?
0: Ja, wir hoffen natürlich, dass er heute seine ganze Aura auspacken kann. Vielen Dank, Steffi Bartschik und Jens-Jürg Rieck. Wir hören uns gleich nochmal wieder. Ja, Paraguay, wer ist das eigentlich, außer unser Gegner gleich im 16. Finale? Mal ehrlich, so richtig auf dem Schirm hatte die nicht jeder, Felix Mansel aber schon. Er hat sich die Südafrikaner für uns mal genauer angeschaut.
10: Paraguay ist ein stolzes Land. Emotionen spielen eine große Rolle. Paraguay hat gegen Deutschland noch nie gewonnen. 2 Spiele gab es bisher. Das erste bei der WM 2002. Der deutsche Trainer heißt damals Rudi Völler. Es setzt für Paraguay eine knappe Niederlage, kurz vor Schluss der regulären Spielzeit.
11: 3 Minuten vorüber, schon Tor! Mit der Nummer 7, Oliver Neuville!
10: 2013 dann das Testspiel. Endstand 3:3 mit Manuel Neuer im deutschen Tor. Damals wie heute steht Paraguay für starke Defensivarbeit. Ähnlich wie Deutschlands Gruppengegner Ecuador verteidigen die Südamerikaner körperlich robust. Der Einzug in die K.O.-Runde bei dieser WM ist für Paraguay ein großer Erfolg. Und Kapitän Gustavo Gomez hat

0: Euro. Aber es ist nicht das Geld, was Paraguay antreibt.
1: Ich bin sehr glücklich, mein Land hier vertreten zu dürfen. Wir sind nach so langer Zeit mal wieder dabei.
0: Und dann übermannen ihn seine Gefühle. Diego Gomez weint hemmungslos auf der offiziellen Pressekonferenz. Es ist ein Gefühl des Stolzes. Sein Land musste 16 Jahre warten. Jetzt ist Paraguay wieder bei der WM mit dabei.
1: Ihr wisst, ich bin so emotional, aber ich werde wirklich 100% geben und versuchen, allen Menschen eine Freude zu bereiten.
0: Dann versagt Diego Gomez die Stimme. Sein Trainer nimmt ihn in den Arm. Für Paraguay ist diese WM mehr als nur ein Turnier. Das Spiel gegen Deutschland ist für die meisten der Höhepunkt ihrer Karriere. Für Paraguay ist es eine Frage des Stolzes.
2: Und natürlich wollen wir auch jetzt über diese Mannschaft sprechen mit Steffi Bartschik und Jens-Jörg Krieg vor Ort. Trainer Gustavo Alfaro nimmt bei Paraguay im Vergleich zum 0:0 gegen Australien 4 Wechsel vor. Welchen Plan verfolgt Alfaro damit und was bedeutet das für die Spielweise der Südamerikaner heute?
3: Ja, also sie sind ja recht flexibel unterwegs, was die Defensive betrifft. Zuletzt gegen Australien hinten mit einer Fünferkette gespielt, 0:0 geholt, abgesichert. Heute hinten mit einer Viererkette, aber das wird ein ziemlich kompaktes Mittelfeld. Vorne mit einer Spitze, mit Avalos. Und es gibt so ein paar Spieler, die sind natürlich qualitativ nicht gleichzusetzen mit den Deutschen, aber auf die deutsche Mannschaft achten sollte. Zum Beispiel den 22-jährigen Julio Enciso. Der ist ein Riesentalent. Das ist einer, wenn sie denn mal ins Kontern kommen und sie gehen viel auf diese zweiten Bälle und auf diese Umschaltmomente, dann ist er schnell, dann kann er nach vorne spielen. Und Miguel Almirón, den habt ihr ja gerade schon angesprochen, der nach seiner roten Karte wieder zurückkehrt in die Startelf. Auf den müssen wir natürlich heute auch achten.
2: Was traut ihr denn dieser Mannschaft heute gegen die DFB-Elf zu?
4: Wenn ich frech wäre, würde ich sagen, nichts. Es ist der siebtbeste Gruppendritte, so könnte man es auch sagen. Ich habe sie im ersten Spiel gegen die Amerikaner gesehen, das Auftaktspiel in das Turnier für die USA, ein 4:1. Wenn man die über die Flügel bespielt, wenn man Tempo mit ins Spiel bringt, wird es verdammt schwer für das Team des argentinischen Trainers Alfaro. Sie haben mich nicht überzeugt, ja, sie sind defensiv ein Bollwerk, aber das ist keine schwerere Prüfung als Ecuador zuvor oder die Elfenbeinküste. Also Paraguay ist eine machbare Aufgabe für den DFB. Sie müssen einfach an den Auftakt irgendwie anknüpfen. Es war eine sehr wankelmütige Vorstellung der deutschen Mannschaft bislang in dem Turnier. Ich glaube schon, dass heute eine Antwort kommt. Die Kulisse ist da, die Mehrzahl ist deutsch. Die Jungs können was, aber sie dürfen natürlich nicht so viele 1-gegen-1-Duelle verlieren wie im Spiel zuvor. Das ist immer der einfache Schlüssel für alle erfolgreichen Spiele, sich diesen Zweikämpfen zu stellen. Das haben sie zu wenig getan, mit zu wenig Chuzpe getan, mit zu wenig Glauben getan. Wenn das zurückkommt, gewinnen sie hier mit 3 Toren Unterschied.
2: Und wir haben im Hintergrund, dass die beiden Mannschaften den Platz betreten haben. Wie wirken die DFB-Jungs auf euch?
3: Sehr fokussiert. Gerade wir sitzen ja wirklich noch mal sehr, sehr weit weg. Hier in der obersten Etage haben wir über unseren Bildschirm Joshua Kimmich, den deutschen Kapitän, in Nahaufnahme gesehen. Wahnsinnig fokussiert, wahnsinnig konzentriert. Und jetzt nehmen beide Teams unten Aufstellung. Ihr kennt das ja schon von dieser Weltmeisterschaft. Auch die Ersatzspieler stellen sich auf im Kreis, um den Mittelkreis rum. Und dann wird es gleich die Hymnen geben. Einen besonderen Moment. Jedes Mal, das hat die FIFA sich ja so überlegt, damit wirklich alle dabei stehen können von beiden Teams und da auch mitsingen können. Und das ist mir aufgefallen in dem Turnier. JJ hat ja auch gerade gesagt, dass die deutsche Mannschaft nicht immer durchgezogen hat. Aber sie ziehen durch beim Singen. Sie singen nämlich alle. Und teilweise auch die, die vorher, ja, JJ nickt so ein bisschen, aber auch die, die ein bisschen zurückhaltender waren. Selbst Leroy Sané habe ich gesehen, wie er seine Lippen bewegt hat. Und ich finde, hey, das kann es mal machen als Team.
2: Und ich würde sagen, ihr schaut da jetzt noch mal drauf, ob alle schön mitsingen.
3: Ja, so einen kleinen Moment haben wir jetzt hier gerade noch, denn wir sehen auch, das Schiedsrichterteam hat sich unten formiert. Wir haben 2 große Flaggen auf dem Platz, auf beiden Hälften die deutsche und auf der anderen Seite die von Paraguay. Und jetzt wird es angesagt, jetzt kommen die Hymnen, mit denen lassen wir euch allein.

emotionaler Moment. Die Hymne von Paraguay gibt es dann direkt jetzt hinterher.

0: DJ und wir haben über die Hymnen vorher gesprochen. Wer gibt mehr? Für mich tatsächlich gerade eindeutig Paraguay.
1: Ja, das war nicht schwer und Sané ist nach wie vor kein großer Sänger und wir hoffen, dass seine fußballerischen Fähigkeiten, die deutlich besser sind heute, auch erwachen wie die deutsche Mannschaft. Wenn die Jungs das ganz normal runterspielen, in dem Qualitätsbereich, in dem sie es normalerweise können, dann rocken sie Paraguay. Daran kann es keinen Zweifel geben. Also auf geht's.
0: Apropos rocken. Achso, entschuldige.
2: Ja, alles gut. Wir wollen ja Stichwort Drecksack-Mentalität. Ich droppe das jetzt nochmal, hat Julian Nagelsmann ja gesagt. Wollt ihr auch sehen, oder?
0: Auf jeden Fall. Und du brauchst diese Drecksack-Mentalität gegen Paraguay. Denn wenn diese Paraguayaner eine Sache besonders gut können, dann ist es eklig sein, den Gegner so richtig schön nerven, nah dran sein. Da geht offensiv wirklich nicht viel. Die haben es hier geschafft, mit 2 Toren 4 Punkte zu holen in der Gruppenphase. Die erspielen sich nicht wirklich was. Aber sie machen es wahnsinnig schwer.
1: Julia, und das ist gut, dass es um 22 Uhr knapp 30 Minuten spät ist in Deutschland, denn da sind hoffentlich die meisten Kinder ja schon im Bett, wenn wir mit solchen Vokabeln hier an den Start gehen vor der Partie.
2: Wer weiß, vielleicht dürfen die meisten ja auch heute wach bleiben. Man weiß es nicht. Ist auch egal. Wir wünschen uns jetzt erstmal viel Spaß und viel Erfolg mit den ersten 45 Minuten mit euch an den Mikros, Stefanie Bartschik und Jens-Jörg Rieck. Ich bin Julia Kleine und wir hören uns dann in der Halbzeitpause wieder. Tschüss und bis gleich.
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0: Boston Calling, K.O.-Runde Calling. Deutschland ist endlich mal wieder über die Gruppenphase hinausgekommen bei einer Fußball-Weltmeisterschaft. Das erste Mal seit dem WM-Titel 2014. Und es gilt heute, Paraguay zu schlagen, den Weltranglisten 41. Ein Team, das über defensive Stabilität kommt, das über eklig sein kommt, das man bespielen muss. Und ich bin mir sicher, JJ Rieck, du sitzt ja hier neben mir, dass die Mannschaft das auch verstanden hat, oder?
1: Absolut. An einem Tag, diesen 29. Juni, der auch ein sehr guter Tag für einen Segelausflug an der Küste Neuenglands wäre. Es windet hier ordentlich. Wir entschuldigen uns schon mal, dass ab und zu der Wind, wir sitzen sehr, sehr hoch in dieser riesigen Schüssel. Drüben rechts sind 3 New England Patriots Titel im Football oben groß ausgeschildert. Die US-amerikanische Fahne knattert nach wie vor im Wind, dass hier bei unseren Mikros ab und zu auch mal ein bisschen von dieser Geräuschkulisse reinkommt. Und hoffentlich, Steffi, hoffentlich.

0: Hoffentlich eben auch Begeisterung von den deutschen Fans über den Auftritt der deutschen Mannschaft, die da unten ganz in Weiß, der Rekordtorhüter in Gelb, jetzt mit dem Gruß in den deutschen Block da hinter dem Tor, hier gerade unten auf dem Rasen steht und Neuer zeigt an. Komm, wir wechseln mal die Seite.
1: Ja, und es gibt halt, apropos Neuer, eine Neuerung. Die deutsche Mannschaft spielt ganz in Weiß. Nämlich nicht in schwarzen Hosen, sondern heute in weißen Hosen. Und ich habe mal nachgeschaut, JD, das liegt tatsächlich daran, dass der Gegner, das Paraguay, komplett in dunklem Navy-Blau aufläuft. Also Trikotstutzen, Hose. Und da sagt die FIFA, damit das bei den Spielen einen Farbkontrast zwischen dunkler und heller Spielkleidung gibt, damit auch Menschen, die eine Farbsehschwäche berücksichtigt werden, müssen die mit einer weißen Hose spielen.
0: Ja, ich bin dann eher abergläubisch und sage, mit den Kinderschlafanzügen, mit denen wir zuletzt gespielt haben.
1: Mit dem blauen, meinst du?
0: Ja. Das hat nicht so viel gebracht. Also gehen wir wieder zu der Ursprungsvariante, wo die deutsche Mannschaft erfolgreicher war. Zurück zum klassischen Weiß und wir gehen zurück zu 2-9 in der Startelf. Einen sehen wir schon im Mittelkreis, den Schlawiner. Und heute hier auf der Wiese im 13. Spiel für die deutsche Nationalmannschaft. Hinten links ist der zweite, Nathaniel Brown, noch bei den Frankfurtern. Aber ihr habt es gehört, bald für die großen Bayern unterwegs. Es gibt Anstoß für Paraguay. Ciso hat sich den Ball geschnappt und wir und ihr seid live dabei beim Countdown hier in Foxborough. 3, 2, 1 und ab geht's.
1: Und hört mal rein. Das ist die Begeisterung. Fast 65.000 passen hier in diese große Schüssel, 35 Kilometer von Boston entfernt. Da wird dieses Spiel hier ausgetragen. Und aha, guck mal, Paraguay kommt gleich über Enciso. Ich habe ihn ja im Vorhinein genannt. Er ist schon in der 16-Meter-Raum. Linke Seite zieht einfach mal ab. Ganz schön frech, der 22-Jährige. Und wenn man ihn laufen lässt und nicht vernünftig attackiert, und JJ neben mir, der schüttelt schon den Kopf. Ja. Der schüttelt schon den Kopf, weil das eigentlich gar nicht sein kann. Wir haben gerade 20 Sekunden gespielt. Paraguay hat den ersten Torschuss.
0: Ja, das war wie bei Diomande. Du verlierst gleich den ersten Zweikampf, der schickt dich gleich ins Karussell und dann hast du immer schon mal ein flaues Gefühl. Das war ein einfacher Haken in Ciso. Klar, werden die Mainzer sagen, der ist uns in bester bzw. schlechtester Erinnerung, denn er hatte großen, großen Anteil daran, dass es für die 05er zu Ende war in der Conference League bei diesen Spielen gegen die Straßburger. Das ist sein Heimatverein. Achtung, erster Standard im Spiel. Noch keine Minute rum. Von der linken Seite Neuer in Gelb, vor ihm viel, viel Gewühl. Jetzt kommt der Ball, segelt in den 16er und segelt durch den Neuschutz. Gehalten, um Himmels Willen, da hinten auf der linken hinteren Seite, Matcher kann das nicht sauber machen, nicht wegputzen da und dann gibt es sogar eine Schusschance.
1: Alonso.
0: Ja, ziemlicher Holperstart.
1: Naja, wir haben aber auch über Manuel Neuer gesprochen und über das, was er schon aufs Tor bekommen hat und die Tore, die er schon gefressen hat. Hier ist er da, macht die kurze Ecke dann einfach zu, da ist seine Aura mal gewesen, macht sich richtig groß, aber dass der Ball da überhaupt durchfliegt und es zieht sich JJ wie ein roter Faden, nicht nur durch diese WM, die Standards, die Ecken, da sind sie eben anfällig, die Deutschen, und ich hoffe, das schütteln sie jetzt mal so ein bisschen aus diesen schicken weißen Trikots und im besten Fall auch aus den Hosen, aus den Stutzen. 2 Minuten sind gespielt. Es steht 0:0. Deutschland baut auf über Innenverteidiger Antonio Rüdiger. Flo Wirtz über die linke Seite. Lässt sich da so ein bisschen fallen, kommt entgegen. Da müssen sie nochmal hinten rumspielen. Warum? Weil Paraguay sich dicht in der eigenen Hälfte formiert hat. Da ist sie eben, diese Fünferkette im Mittelfeld. Hinten stehen dann auch so 4. Ja, sie versetzen das so ein bisschen. Gutes Positionsspiel. Dieses kleinen Gegners, der ist zum ersten Mal seit 16 Jahren bei einer WM erstmal sich qualifiziert hat und es dann noch in die K.O.-Phase geschafft hat. Und da ist Dennis Undaff, der holt sich den Ball Höhe der 16er Kante. Und dann hat Paraguay das super gemacht. Und es ist kein Foulspiel. Und jetzt können sie kontern. Das ist wieder der quirlige Enciso. Der hat jetzt Jonathan Tah gegen sich. Das macht er gut. Stellt sich entgegen. Und dann kommen 2, 3 dazu. Unter anderem Felix Metscher, der holt sich den Ball. Ey, also JJ, ich sag mal so, wir brauchen hier keine Anlaufzeit bei diesem Spiel.
0: Hey, wir sind warm hier oben ohnehin bei 30 Grad und strahlendem Sonnenschein. Für die Kritiker von Manuel Neuer übrigens Ausgleich in der Statistik. Er hat jetzt genauso viele Schüsse als Tore kassiert wie Bälle gehalten. Es steht 4:4 in der speziellen und nicht ganz glücklichen Neuer-Statistik. Also das ist die gute Nachricht. Erste Großchance für Paraguay ist dahin. Es gab von Enciso, der schon der auffälligste Mann in den bisherigen Spielen war, einen Marktwert so um die 25 Millionen. Damit neben dem heute nicht spielenden Diego Gomez, das ist ein herber Verlust, der es gab, wie die nächste Aktion. Jetzt gibt es Diskussionen, weil ein verletzter Spieler von Paraguay auf dem Rasen liegt. Mit dabei ist der Schiedsrichter Jalal Jayet. Jawohl, sagt ihr, den kennen wir schon vom ersten Spiel damals. Es ist Gustavo Gomez, es ist nicht Diego Gomez.

0: Logischerweise, ich habe es gesagt, er ist ja draußen heute einer von vieren, die nicht spielen können, eher wegen der Gelbsperre nicht mit dabei. Und jetzt gibt es diese Behandlungspause, Unterbrechung, zurück zum Gedanken Jalal Jayed im Spiel Deutschland-Curaçao. Vielleicht bringt uns das Glück. Auch schon der Referee hat danach noch ein Spiel geleitet, Portugal gegen Usbekistan. In unserem Spiel ist er mir vor allen Dingen dadurch in Erinnerung gewesen, dass er häufig irgendwie denkbar unglücklich im Weg stand. Das tut er jetzt nicht, denn jetzt ist er mittlerweile dabei und untersucht diese Szene nochmal, während hier auf den Bildschirm nochmal die größte Chance aus Minute 1 eingespielt wurde.
1: Ja, und es wird auch der Trainer Paraguays gezeigt, Gustavo Alfaro, 63 Jahre alt, seit 2 Jahren ist er eben Trainer von Paraguay. Das ist ein Fußballphilosoph. Wir haben alle gestaunt bei der Pressekonferenz vor dem Spiel. Er hat im Grunde genommen nur 4 Fragen bekommen, aber hat er 40 Minuten für gebraucht, um diese 4 Fragen zu beantworten. Und die Journalisten aus Paraguay haben mir gesagt, ja, wir machen gerne mal Analyse nach dem Spiel. Die dauert dann 2 Stunden unter ihm. Er hat seiner Mannschaft dieses Emotionale eingeimpft und genauso tritt Paraguay hier bislang auf. Gil, der Torhüter, hat den Ball, spielt den links raus auf Alonso, hohes Pressing der deutschen Mannschaft. Sané ist dabei, spielt ihn aber schlampig nach vorne, wollte eigentlich Dennis Undaf schicken mit zum Flachpass in die Mitte und da kann Dennis Undaf dann auch nichts machen. Also der hat nicht mal den Ansatz gemacht, sich so ein bisschen Richtung Ball zu bewegen. Aber JJ, Dennis Undaf haben wir gerade schon angesprochen, kann vielleicht ein Vorteil sein, weil er eben das Körperliche auch mitbringt.
0: Ja, weil er ja auch gar nicht so viel Ballkontakte braucht. Bei dem Spiel, als er so erfolgreich im zweiten Gruppenspiel da war, war es auch keine lange Zeit, eine halbe Stunde und das hat dann gereicht. 12 Ballaktionen, Achtung, Riesenchance, Undaf mit dem Ball auf die lange Ecke. Da hat er gesehen, dass der Torwart bei den Paraguayern, bei den Südamerikanern draußen war, der in seinem Liederton unterwegs ist und hat versucht, dann den Ball da hinten hineinzuschlenzen. Das ist ja sozusagen im Portfolio von Dennis Undaf drin. Alle möglichen Abschlussarten, ob Kopfball, ob rechts, ob links, ob straff, aus der Distanz oder aus dem 16er. Das ganze Paket in diesem kleinen Stuttgarter, den sie beim VfB sehr zur Freude der Fans jetzt langfristig verpflichtet haben. Hier der Ball aber mittlerweile bei der deutschen Hintermannschaft, bei Tah, dem Abwehrchef, raus zu Rüdiger. Der dann gleich weitergeleitet zu Braun. Alles in der Hälfte der deutschen Mannschaft, die in Weiß im Moment mit keinem Feldspieler in der Hälfte Paraguays. Der Ball ist bei Neuer. Langer Schlag mit rechts auf die rechte Seite. Soll zu Sané kommen. Kommt auch ran beim Mann von Galatasaray. Der startet jetzt den nächsten Überfall über rechts. Ist schon auf Höhe des 16ers in die Mitte gespielt zu Havertz. Havertz mit einer Drehung nochmal zu Sané. Der an 2 vorbei, an 3 vorbei. Dann den Ball für Pavlovic prallen lassen, der so ein schlechtes Spiel gemacht hat im letzten Gruppenspiel und dann zur Halbzeit schon raus musste. Jetzt Spielfeld mehr oder weniger etwas statischer, weil alle sich vor dem Tor Paraguays versammelt haben. Der Ball ist bei den Deutschen. Tah und Rüdiger, die beiden Innenverteidiger draußen. An der linken Seite wartet Flo Wirtz, der immer irgendwas Schlaues aushängt. Vielleicht auch jetzt ist vorbei, ist drin im 16er, direkt aufs Tor und dann in letzter Sekunde da hinten rausradiert diesen Ball aus der Nahdistanz von der Mannschaft Paraguays durch Canale. Einen von 4-9, wie gesagt, im Team. Einen haben sie sehnsüchtig zurückerwartet, das ist Almiron. Das war der erste bei diesem Turnier. Achtung, Knaster, Wind in Neuengland. Gerade auf meinem Mikro, ich höre es auch. Der wegen einer vor den Mund gehaltenen Hand in einem intensiven Austausch mit einem türkischen Spieler, mit Müritz, die erste rote Karte wegen dieser Regel gesehen hat. Das ist aber jetzt nicht das Thema, denn Deutschland hat eine Ecke und Steffi erzählt euch mehr.
1: Und das ist Joshua Kimmich, der deutsche Kapitän, von dem wir wissen, JJ, es kommt auch hin und wieder mal eine gute Ecke. Nicht jede, ja, aber es kommt halt auch immer mal wieder eine gute. Nee, Brown bietet sich an für eine kurze Variante. Nee, Kimmich schlägt den lang nach hinten auf Tah. Mit dem Kopf in die Mitte und dann müssen sie klären. Zweiter Ball, Distanzschuss von Florian Wirtz. Fliegt weit über den Kasten. Ja, das waren gut. Ich bin 1,59 groß. Also wenn man mich so dreimal übereinander stapeln würde, da ungefähr ist der Ball drüber geflogen übers Tor. Ja, du lachst. Versuch dir das mal vorzustellen.
0: Aber es war eine gute Eckenvariante. Da sollte der Ball hinkommen zu Tah. Das war natürlich einstudiert von der deutschen Mannschaft, von Mats Brückereit, dem deutsch-dänischen Standardtrainer. Weiter, Steffi.
1: Ja, und die deutsche Mannschaft muss sich natürlich jetzt auch so ein bisschen konzentrieren und sammeln, weil Paraguay eine Sache macht, die mir gut gefällt. Die sind total mutig. Die laufen recht hoch an. Und Deutschland befreit sich, ist dann oft aber etwas zu schlampig in der Hälfte Paraguays. Da kommt dann der letzte Pass immer nicht so gut. Aber sie spielen sich mehr oder weniger rein. Das ist Havertz. Über die rechte Seite nimmt Sané mit. Der flankt mit links, Ball noch abgefälscht von einem Paraguayaner. Und dann können sie das ganz easy klären. Kopfball von Cáceres auf den Torhüter, auf Orlando Gil.

0: bisschen einfach nur aufnehmen. Und Orlando Viel, ja, die haben auch eine Torwartdiskussion gehabt, JJ, bei Paraguay, denn der ist eigentlich erst vor der WM ins Tor berufen worden. Sie hatten einen anderen Torhüter, der die ganze WM-Quali gespielt hat, das richtig gut gemacht hat, aber eben in seinem Verein nicht mehr so die Spielzeit bekommen hat. Und dann hat der Trainer gesagt, Orlando Viel, kannst ja mal probieren. Und er hat es bislang auch ganz ordentlich gemacht, denn defensiv stehen sie bislang gut. Und vielleicht hört ihr mal kurz hin, das sind die deutschen Fans, die hier gut Stimmung machen in diesem Stadion, in dem Boston Stadium. Und die deutsche Mannschaft ist weiter im Ballbesitz, JJ.
1: Ja, Beinschuss missglückt von Flo Wirtz drüben auf der linken Seite. Jetzt der Versuch für Paraguay zu starten, in diesem Fall unterbunden mit einem Foul, mit Wüsten einsteigen gegen Almirón. Der hat hier oder spielt hier in Atlanta in der Major Soccer League, ist immer rübergegangen nach Deutschland, war lange in Newcastle, dann wieder zurückgegangen, war einer der teuersten Spieler, eine ganz große Wette, eines der schönsten Tore der Saison geschossen für Ipswich, war dann bei gegen Man City ein Traumtor. Davon ist er weit entfernt von dieser Form, aber er ist immer noch eine Stütze in der Mannschaft des Teams aus Atlanta. Ball jetzt bei Paraguay, wird einen langen Ball geben von Gustavo Gomez, der die Kapitänsbinde übernommen hat von dem angesprochenen Diego Domes, der heute fehlt. Das war der Mann mit den vielen, vielen Tränen auf der Pressekonferenz, wo deutlich wurde, wie groß das für die ist, dass sie zurück sind bei einer Weltmeisterschaft jetzt hier bei der 9. Teilnahme. Ball ist wieder bei den Deutschen gelandet. Der Mann mit dem Zöpfchen macht sich auf die Reise, wird nicht attackiert. Das ist Sunny drüben auf der rechten Seite. Ein Haken vorbei am Gegenspieler, im Moment sehr aktiv. Das war ja auch schon im dritten Gruppenspiel. Dann herübergespielt zu Rüdiger. Rüdiger mit dem Ball am Fuß. Alle Feldspieler wieder vor dem Tor Paraguays. Die deutsche Mannschaft jetzt mit einem Übergewicht. Wir sind ja gerade erst in der 10. Minute, also noch in der Anfangsviertelstunde. Kein guter Ball auf Flo Wirtz. Dann gab es drüben Wüstes Einsteigen, gibt einen Freistoß im Mittelfeld für die deutsche Mannschaft. Eine Aufgabe für den Kapitän.
0: Und was auffällt, JJ, die USA hat es im ersten Gruppenspiel richtig gut gemacht, gegen Paraguay 4:1 gewonnen und hat komplett auf den Flügelfokus gesetzt. Alle 4 Tore so erzielt und Deutschland versucht das Spiel immer wieder breit zu machen, eben über Florian Wirtz. Der spielt ihn jetzt in den 16er auf Undav. Der versucht so eine kleine Finte, aber da steht keiner hinter ihm. Den Ball eigentlich kurz durchgelassen. Oft ist es aber auch so, wenn die Deutschen dann aufbauen, dann ist es sehr zentral, sehr mittig lastig. Und daran ist beispielsweise die Türkei in der Gruppenphase gegen Paraguay extrem gescheitert, hat mit 0:1 verloren, trotz klarem Chancenplus. Und jetzt müssen wir da sein, denn da ist Undav im 16er, der wird von Sané angespielt, will den ablegen, aber auch dieses Mal ist keiner um ihn rum. Und sie suchen, das wird klar, immer wieder Dennis Undav, also Havertz. War nicht so ganz klar, wie werden sie sich formieren, haben ja auch oft immer Positionswechsel vorne mit drin. Havertz wuselt so ein bisschen drum herum und Dennis Undav ist tatsächlich der, der vorne der Zielspieler ist.
1: Ja, ist auch ein super Typ für zweite Bälle, ein echter Sachverständiger im 16er, nicht nur für den Abschluss, sondern eben auch für Situationen, um seine Mitspieler in Szene zu setzen. Ball ist jetzt hinten ins Tor ausgerutscht, gibt also Gelegenheit für Paraguay wieder zu eröffnen. 1:4 gegen die USA, 1:0, gerade hat es Steffi Bacik angesprochen, gegen die Türkei, da waren sie eine Halbzeit lang zu 10 und dann 0:0 gegen Australien. Der Weltranglisten 41. im Duell mit der deutschen Mannschaft. Marktwert liegt so ungefähr bei 150 Millionen. Also ein Florian Wirtz und noch ein Teil von irgendeinem von den anderen Jungs dazu. Dann haben wir die Preisklasse der Jungs hier aus Paraguay.
0: Das ist nicht so laut, JJ.
1: Aber die werden hier natürlich, und das hat mich total gefreut und überzeugt, dieses Thema Stolz für ihr Land alles geben. Und so soll es ja bei der Weltmesse des Fußballers auch sein, auch wenn das hier gerade ein Querschläger war und gar nicht so weltmessemäßig, außer die Mannschaft des deutschen Trainers und auch die des argentinischen Trainers wird jetzt zur Seite gerufen, gab das nächste Foul da unten direkt, wo so ein bisschen an dieser Grenze zwischen Schatten und Sonne Julian Nagelsmann steht und in schwarz und mit weißen Sneakern diese Chance nutzt, um auch mit Nathaniel Braun die Szene nochmal zu besprechen.
0: Ja, das war Florian Wirtz gerade gegen den Rechtsverteidiger, gegen Juan José Cáceres. Und das Spannende ist, JJ, wir haben vorher gesagt, Paraguay kommt mit der Körperlichkeit. Ich weiß nicht, ob ich Florian Wirtz jemals gesehen habe, wie der seinen ganzen kleinen Körper da so reingestellt hat. Und das hat er gerade wirklich gut gemacht. War so an der Grenze dessen, was noch erlaubt ist. Aber ich glaube, in so einem Spiel, was sagst du, musst du das auch machen, oder?
1: Absolut. Absolut musst du das machen. Es ist weiter oder weg, ist die Konstellation. Ein Knockout-Spiel für die deutsche Mannschaft. Und das Auftreten ist entscheidend beim Fußball. Nicht nur die Tatsache, ob du eine 5-Sterne-Technik hast, wie sie Florian Wirtz ohne Zweifel hat, sondern es geht eben auch um die Körpersprache. Und die war eines der größten Probleme in der Gruppenphase.

0: Phase im letzten Spiel. Wir haben ja so eine wechselvolle Geschichte gehabt in den drei Gruppenspielen zwischen hoffnungsvoll und besorgniserregend. Jetzt sind wir im Moment im Mittel irgendwo angekommen, sehen jetzt von Brown diesen Versuch, der in letzter Sekunde dann auch geblockt wird von Almiron, der die Füße dazwischen kriegt, gibt also die Chance für den nächsten Standard. Der, den wir gerade zuletzt gesehen haben, der war schon sehr, sehr optimistisch in Richtung Torabschluss, also diese Hereingabe von Tah, und deswegen gibt es jetzt die Gelegenheit, das Ganze noch besser zu machen, vielleicht mit einem ersten wirklich guten Torabschluss für das deutsche Team.
1: 14 Minuten sind rum, es steht noch 0:0 und jetzt gibt es den Eckball. Joshua Kimmich hebt die Hand und läuft an, 3 Schritte mit rechts vors Tor gebracht, der kommt ganz gut, aber hinten Dennis Undav, der kommt nicht ganz ran, und jetzt hat Schiedsrichter Jalal Jayet auch abgepfiffen, weil es da eben ein kleines Duell gab im 16-Meter-Raum. Da schauen wir natürlich auch noch mal drauf. Jawohl. Also für mich, du, hier, was macht denn der Torhüter von Paraguay da? Da hat er ja gar nicht drauf geschaut.
0: Der zieht den
1: Alex Pavlovic komplett runter. Ich weiß nicht, ob sie gerade auf ein anderes Duell geschaut haben, denn da gab es, naja, viele Zweikämpfe im 16er bei diesem Eckball. Aber wenn es nach mir geht, JJ, ganz ehrlich, guckt euch das doch nochmal an. Das wird ja eh gecheckt vom Video Assistant Referee. Ich fand, das war ehrlicherweise an der Grenze. Aber der Schiedsrichter Jalal Jayet aus Marokko hat sich da anders entschieden. Spiel läuft ganz normal weiter. Jetzt gibt es den weiten Ball von Orlando Gil in die Hälfte der deutschen Mannschaft vorbei. An allen, an den Paraguayern in dunkelblau und auch an den Deutschen in den komplett weißen Trikots. Deutschland hat den Ball über Manuel Neuer, der heute ganz in Gelb gekleidet ist. Dazu diese neonfarbenen Handschuhe anhat. Das ist ganz gut für uns. Wir sitzen ja hier im Stadion wirklich so weit oben. Und gefühlt 16. Stock. Ja, da können wir den gut erkennen, den Keeper der deutschen Mannschaft. Und Deutschland baut auf über Innenverteidiger Jonathan Tah, rechts rausgelegt auf Joshua Kimmich. Und in Höhe, auf Höhe der Mittellinie, JJ, da läuft die Mannschaft Paraguays, die deutsche Mannschaft an, und sie müssen es jetzt schnell spielen, und sie machen es auch über Sané.
0: Und finden Lösung. Sané, vielleicht mit der Gelegenheit, den Ball jetzt hereinzugeben, aber in letzter Sekunde das Ganze noch wegrasiert vom herausgehaltenen Mann da auf der rechten Seite von Canale oder beziehungsweise rechten Angriffsseite der Deutschen. Da ist er hinzugekommen. Einwurf ist erfolgt für die DFB-Elf. Ganz in Weiß. 15 Minuten sind durch. Es steht 0:0 hier in Foxborough, in der Heimat von New England Revolution und den New England Patriots. Zwei großen Footballteams in ihrer Schüssel. Die deutsche Mannschaft mit allen Spielern wieder vor dem Tor von Paraguay. Ball raus auf die rechte Seite zum Netscher. Ein Haken dann in die Mitte. Pavlovic, der andere Mann aus dem Maschinenraum, lässt prallen, wieder rübergeschoben zu Tah. Viele, viele Ballkontakte jetzt im Spielaufbau. Nochmal über Pavlovic, seinen Teamkollegen von den Bayern, dann über Rüdiger herausgestupst, nur gleich zu Nathaniel Brown, und dann wird die deutsche Mannschaft durch das Anlaufen der in einem dunkelblau spielenden Paraguayer ein Stück rausgedrückt, aber mit einem schlauen Ball überspielt in Richtung Undav. In der Mitte wartete Flo Wirtz in letzter Sekunde noch einmal die Füße dazwischen vom Team der Mannschaft von Gustavo Alfaro, der auch beim letzten Turnier bei der Weltmeisterschaft dabei war, damals mit Ecuador, damals übrigens in der Gruppenphase ein Unentschieden gegen die gar nicht so unbekannte Mannschaft der Niederlande. Das spricht dafür, dass mit dem Team auch in großen Turnieren einiges möglich ist.
1: Du, es gibt ja diesen Wirtschaftsökonom, Joachim Clement heißt er, der hat die letzten 3 Weltmeister richtig vorausgesagt. Und jetzt tipp mal, wen er als Weltmeister gewählt hat.
0: Paraguay.
1: Nee, das wäre voll nach deinem Geschmack, das kann ich mir vorstellen. Es sind tatsächlich die Niederlande. Die deutsche Mannschaft nach seiner Prognose scheidet in der kommenden Runde gegen Frankreich aus, aber so weit sind wir hier noch gar nicht. Wir sind hier erstmal bei dem Spiel und es steht 0:0 und das Ganze nach 18 gespielten Minuten. Und falls Sie so ein bisschen oder falls ihr so ein bisschen den Wind immer wieder hört bei unseren Mikros, das liegt tatsächlich daran, dass wir hier direkt unterm Dach, hier ist es offen, sitzen und der Wind pfeift hier durch in einer Tour. Also das ist jetzt das volle WM-Erlebnis und das nehmt ihr jetzt einfach mit uns mit. Also bitte stört euch nicht daran. Die deutsche Mannschaft, die kommt über Joshua Kimmich, über den Kapitän Alexander Pavlovic, sein Teamkollege, kommt ihn so ein bisschen entgegen. Und das ist etwas, er wird gefoult, was mir schon das ganze Turnier auffällt, dass Pavlovic echt so ein bisschen anfällig ist. Ja, auch diese Robustheit gar nicht so mitbringt, dass mir das manchmal fehlt, auch im Zusammenspiel mit Felix Metscher im defensiven Mittelfeld, dass sie sich auch teilweise so bewegen, dass sie von der Abstimmung her nicht so wirklich zusammenpassen, kann ich alles erzählen. Weil die deutsche Mannschaft passt sich den Ball dazu in der Hälfte von Paraguay. Denn der Gegner hat sich weit zurückgezogen, macht das super, läuft immer wieder die Räume zu, lässt da nicht viel zu und wartet dann auf diese eine Balleroberung, um umzuschalten. Es ist das erwartbar schwere Spiel, wo du eine Lösung finden musst, JJ. Ja,
2: und wenn die deutsche Mannschaft, so wie jetzt Rüdiger, nach vorn wandert, dann wird sie auch nichts Überraschendes kreieren können. Ich habe ein bisschen Sorge da drüben für dieses sich vielleicht anbahnende Duell zwischen Enciso und Kimmich, denn das könnte drohen. Der lauert da immer an der Grenze der Abseitslinie. Ein fideler Tänzer, der für Kimmich ein veritables Problem werden könnte. Also da müssen wir aufpassen. Der Ball ist jetzt drüben im Seitenhaus gelandet. Gerade gab es wieder eine ordentliche Prise Wind auf meinem Mikro. Deswegen werden die Reporter übrigens hier vorher gewogen. Steffi ist gerade über die 50-Kilo-Grenze gekommen. Deswegen darf sie hier mitmachen, weil hier einige Reporter schon weggeflogen sind von dieser Tribüne. Und ich mit meinen 80 Kilo habe sofort das Go bekommen. Nein, es ist wirklich ein enormer Wind. Sorry dafür, dass das so ist. Wir versuchen die ganze Zeit mit der Hilfe vom Kollegen Dirk Walzdorf, der hier bei uns sitzt, das Ganze irgendwie einzustellen. Aber wir kriegen es nicht besser hin. Es ist Wind. Sorry. Die Naturgewalten. Und jetzt kommen wir zu den sportlichen Gewalten. Zum vierfachen deutschen Meister, zum vierfachen Weltmeister zur deutschen Mannschaft. So rum.
1: Vielleicht löst ja Sané jetzt auf seiner rechten Seite in der Naturgewalt aus, aber tut es auch nicht. Läuft sich da fest. Gegen zwei Gegenspieler muss dann hintenrum spielen Kimmich. Und er wird sofort angelaufen von eben Julio Enciso, dem 22-Jährigen, den sie in Paraguay wahnsinnig feiern und sagen, der ist die Zukunft. So viel Zukunft habe ich übrigens im Kader des Gegners nicht erkannt, denn die meisten sind über 30, sind da wirklich schon die Routiniers und da kommt nicht so wirklich viel nach. Übrigens, ein alter Bekannter aus der Bundesliga ist heute auch da, Roque Santa Cruz, einst Paraguays Nationalspieler, der schaut hier zu, sieht, dass seine Mannschaft das insgesamt sehr gut verteidigt. Nach 20 Minuten steht es immer noch 0-0. Nach vorne geht seit den beiden Chancen aus der Anfangsphase von Enciso und auch von Alonso nicht so wirklich viel. Die deutsche Mannschaft hat aber auch nicht wirklich viel anzubieten gehabt. Ich würde sagen, der Schuss von Wirtz aus der zweiten Reihe übers Tor war noch so der gefährlichste. Mehr kommt da nicht. Vielleicht hat Pavlovic jetzt eine Idee. Läuft durch die Zentrale in der Hälfte von Paraguay, rechts rausgelegt, auf Leroy Sané. Der hat direkt einen Gegenspieler gegen sich, muss den nochmal zentral zurücklegen auf Joshua Kimmich. Alle sind aufgerückt. Der Wind pfeift hier nochmal durch und jetzt sucht Florian Wirtz auf der linken Seite, denn da ist der Ball mittlerweile auf dem Flügel. Irgendwo eine Lücke, aber da ist immer wieder ein Fuß, immer wieder ein Bein dazwischen. Und so langsam wirken sie auf mich auch so, JJ, als wenn es frustriert.
2: Ja, es ist so ein bisschen der Fakt, Geschichte wiederholt sich. Ich habe das Spiel schon mal gesehen, 2002, damals auf der Ferieninsel Jeju. Da hieß es Achtelfinale gegen Paraguay, heute ist es das 16. Finale. Das war ein ganz zähes Spiel, sehr vergleichbar. Am Ende 88. Minute, Olivier Neuville mit dem glücklichen Tor für die deutsche Mannschaft. Vorher hatte einer seine großen Zehen, Schnicks Schneider, der Leverkusener, mit einem glänzenden Spiel. Aber ansonsten waren wenig Ideen da und es sind wenig Lösungen da, weil die einen komplett darauf sich beschränkt haben, das Spiel zu sabotieren. Das waren in dem Fall auch die Männer aus Paraguay. Und die anderen sich mit nicht gerade besten Mitteln daran versucht haben, ein Spiel aufzuziehen oder möglichst viele Torchancen zu kreieren. Wir schauen auf die Uhr, es sind 20 Minuten durch. Und beim Durchzählen der deutschen Möglichkeiten sind wir relativ schnell wieder bei Zero. Achtung, Fehler da hinten. Jetzt können Sie den nächsten Überfall geben, da mit dem Versuch, in diesem Fall schnell nach vorne zu kommen von Galarza. Aber unterbunden das Ganze gerade noch in letzter Sekunde. Es bleibt für mich ein großes Problem, das Tempo da auf dieser Seite. Und nicht umsonst sind die meisten Versuche Paraguays über die Abwehrseite von Joshua Kimmich.
1: Ja, Sané hat den Ball vorher verloren. Und dann kommt der Ball in Richtung Kimmich. Und er hat ein bisschen Glück, dass er da aus dem Tritt gebracht wird. Denn du sagst es richtig. Der Paraguayaner war im Grunde genommen fast durch. Es sind genau die Momente, die sie lieben, die sie sich rausspielen, über die sie sich die wenigen Chancen, die sie am Ende haben, das sind ja die Minimalisten vorm Tor. Ja, der Gegner aus Paraguay heute, die sie dann noch nutzen, aber jetzt machen sie einen Fehler in der eigenen Hälfte, spielen den Ball in die Füße der Deutschen und dann gibt es abseits des Balles, so völlig unnötig, ein Foul von Jonathan Tah an Gabriel Arvalos und dann gibt es den Ballbesitz für Paraguay. Also muss eigentlich nicht sein. Und ich schau mal runter, jetzt gibt es die Trinkpause, an die haben wir uns mittlerweile natürlich auch schon gewöhnt. JJ, hast du dein Trinken auch hier parat? Kannst einen Schluck nehmen gleich?
2: Natürlich, Wasser wird gleich genommen, aber es bleibt dabei als Fazit dieses ersten Viertels. Mittlerweile sind ja bei diesem XXL-Turnier die Spiele geviertelt, wie in anderen Sportarten, auch beim Fußball durch diese Trinkpause. Es bleibt dabei, dass die deutsche Mannschaft viel zu behäbig im Ballvortrag ist. Sie kriegen viel zu wenig Bälle ins letzte Drittel hinein, sind zu wenig gefährlich, haben zu wenig Esprit, zu wenig Ideen. Es werden zu wenig 1-gegen-1-Duelle gewonnen. Die Mängelliste bei der Mannschaft von Julian Nagelsmann ist definitiv

0: definitiv zu lang. Und das 0-0 geht komplett in Ordnung.
1: Wir haben vorher über Dennis Undorf gesprochen und seinen ersten Startelf-Einsatz bei dieser Fußball-Weltmeisterschaft. Erst 4 Ballkontakte bislang, die mit Abstand wenigsten im DFB-Team noch nicht so richtig drin. Er ist natürlich vorne der Zielspieler, er ist bemüht, aber auch er kann wenig ausrichten bei der ganzen Geschichte, wenn er die Bälle kriegt, weil um ihn herum dann eben die Mitspieler fehlen. Da ist, JJ hat es gesagt, zu wenig Bewegung drin. Im Grunde genommen, die Idee, auch mal die Breite mitzunehmen, ist gut. Aber es zieht sich wie ein roter Faden durch diese WM. Deutschland ist eben kein Top-Team mehr. Immerhin sind sie so realistisch mittlerweile, JJ, dass sie das selber verstanden haben.
2: Ja, aber das mich trotzdem auch.
0: Man muss das Mikro hier anmachen. Das ist ja
1: mach mal.
0: Also okay.
1: Ja, du bist noch ganz neu in diesem Beruf. Das ist nicht schlimm.
0: Genau, meine erste Weltmeisterschaft. Nee. Aber was mich wirklich wundert auch, dass bei Spielern, wir reden ja bei Musiala reden wir über diese lange Verletzungspause, beim Matcher war sie auch lang gewesen und bei anderen, aber bei einem Flo Wirtz, der sich mittlerweile gefangen hat und wieder in Form ist, aber es sind trotzdem ja nur noch, wenn ich diese ersten 20, 22 Minuten jetzt sehe, wirklich nur noch Spurenelemente von Einfallsreichtum. Also wo sind die Ideen, wo sind die kreativen Lösungen der deutschen Mannschaft? Also klar, dieses Hineinrücken, was wir von Brown in die Mitte gesehen haben. Es gibt natürlich Vorgaben vom Trainer. Es gab diese eine ganz gute Standardauflösung über Tah, die Mitte nochmal zurückgespielt. Aber insgesamt ist das, um bei diesem Turnier am Ende erfolgreich zu sein und noch eine Weile dabei zu bleiben, ist das verdammt zu wenig.
1: Also, was ich mich manchmal frage, und das ist jetzt wirklich nur die Reporterinnen-Sicht, da sind Fußballspieler und auch die wollen im Grunde genommen nur eines tun, Fußball spielen. Klar, sie haben so viele Menschen um sich herum, auch im Bundesliga-Alltag, auch im Alltag in der Liga. Manchmal frage ich mich, ob das, was Julian Nagelsmann von ihnen möchte, nicht vielleicht sogar ein bisschen zu kompliziert ist. Die Antwort darauf werde ich nicht kriegen. Er hat es ja noch nach dem letzten Spiel gegen Ecuador bei der Niederlage gesagt, dass sie so ein bisschen zu wild gewesen sind, zu frei laufen wollten, zu viel wollten dann und da so ein bisschen überdreht haben. Heute würde ich mir wünschen, sie würden langsam mal ein bisschen überdrehen, weil es hier und da dann doch sehr behäbig wirkt. Aber JJ, und jetzt kommt das große Aber.
3: Ja.
1: Die Trinkpause bislang hat sich ja eigentlich auch mal zum Vorteil der deutschen Mannschaft ausgewirkt. Ich erinnere nur an das erste Gruppenspiel gegen Curaçao. Am Ende ein 7:1. Curaçao war nämlich vor der ersten Trinkpause komplett am Drücker. Und dann kam die deutsche Mannschaft. Verlässlicherweise wurde nämlich jetzt auch gerade der Rasen gewässert. Also vielleicht läuft der Ball ja jetzt ein bisschen fluffiger.
0: 22.56 Uhr hier bei euch zu Hause, bei uns 16.56 Uhr. Wir sind bereit für die Wende in dieser Partie. Fassen nochmal die deutschen Großchancen zusammen. Null Chancen für das deutsche Team. Also die Möglichkeit, diese Prozentzahl jetzt nach oben zu treiben, ist sehr, sehr groß, da die deutsche Mannschaft in Weiß wieder kommt. Der Versuch eines Chipballs und Unterschnittball von Kimmich gerade noch abgebrochen. Jetzt geht es weiter mit Pavlovic, der im letzten Spiel mehr Zweikämpfe verloren hat, als gewonnen hat. Das ist im defensiven Mittelfeld eine Katastrophe. Havertz mit dem Ball rüber auf die rechte Seite zu Sané. Der muss ihn festmachen, muss dafür aber ein Stück zurückflitzen und ist dann mit einer kleinen Schlampigkeit dabei. Erster Ball war schlecht, Ballannahme war auch nicht ganz perfekt. Deswegen jetzt zum Glück für Deutschland Ball nach dem Seitenaus wieder im Spiel drin. Blick zur Uhr, wir sind bei der 27. Minute eines nicht gerade hochklassigen Spiels angekommen. Auch das sei euch leider mit auf den Weg gegeben. Bislang war die Unterstützung der deutschen Fans noch fast mit das Beste, die heute den Vorteil haben, dass sie ihre Fahnen in Schwarz-Rot-Gold gar nicht wedeln müssen, sondern einfach hochhalten und schon ist Bewegung drin.
1: Ja, durch den ganzen Wind, den wir hier oben natürlich auch immer spüren. Ich hoffe, mit den Mikrofonen bei euch zu Hause klingt es jetzt ein bisschen besser. Wir geben jedenfalls unser Bestes. Und ihr Bestes gibt auch die deutsche Mannschaft. Langer Ball nach vorne auf Wirtz gespielt und der wird lang und länger und länger. Und landet im Tor aus, sodass Florian Wirtz nur noch hinterher schauen kann. Und das ist schon fast wie so ein kleines Highlight, denn so wirklich viel passiert hier tatsächlich nicht. Mir ist es nach wie vor zu wenig Bewegung im Spiel. Und Paraguay auf der anderen Seite kann aber sehr zufrieden sein mit dem Ergebnis. Ich meine, das 0:0 halten, eine Chance nutzen, dann eine Ecke. Die Deutschen sind anfällig, haben sie in der Anfangsphase auch schon gezeigt. Und dann kann das hier ganz, ganz böse enden. So weit sind wir aber noch nicht. Denn vielleicht hat ja jetzt Nene Brown, der Linksverteidiger, eine Lösung. Kommt über die linke Seite, will den Ball nach vorne spielen zu Flo Wirtz. Da ist erstmal ein Paraguayaner dazwischen. Und dann kommen die Deutschen, setzen nach im Mittelfeld und müssen das teilweise mit 3 Mann gegen unter anderem Almiron, dem rechten Außenmann auf dem Flügel Paraguays tun und machen es dann aber immer so behäbig, dass sie gar nicht erst in weitere Spielsituationen kommen, immer noch mal abstoppen müssen. So, und jetzt gibt es den langen Ball nach vorne. Sané eigentlich im Abseits, aber der spielt erstmal weiter, dann ist der Tor.

0: das Kind da. Und dann will Unterfin und dann ist die Fahne. Ich sage, ja, ihr hebt hier alle die Hände. Ich sehe das, Leute. Ich habe das doch gesagt. Alles gut. Der Ball, der auf Sané kam, da war der Leroy Sané ganz klar im Abseits. Ja, aber immerhin ist es mal ein Versuch. JJ, wir haben uns beschwert. Langer Ball hinter die Kette. Ja, können wir doch auch mal machen. Vielleicht sehen wir ein bisschen mehr davon.
1: Ja, wir sind sehr einverstanden damit und haben uns über diese Möglichkeit gefreut. Die Idee war auf jeden Fall gut. Wir können ja auch ein paar gute Sachen erzählen. Zum Beispiel, weil ich da drüben gerade am rechten Bildrand sozusagen Neuer ganz in Gelb entdecke. In den ersten drei Spielen war der erste Torschuss, der auf seinen Kasten kam, drin. Heute nicht. Also das ist schon deutlich eine Steigerung. Nein.
0: Man freut sich über die kleinen Dinge im Leben, JJ.
1: Dinge im Leben. Jetzt nutzt er die Chance, nochmal seine Handschuhe da abzutrocknen, da der Ball gleich in den Reihen Paraguays hier eingeworfen wird von der rechten Seite von Caceres, der sich bereit macht für diesen Einwurf, spielt bei Dynamo Moskau in Russland. Spielen fast alle im Ausland, auch die vier Neuen, die heute kamen, in Brasilien, in Argentinien unterwegs, nicht in Paraguay. Nur da hinten in der Verteidigungsreihe gab es einen, der dort noch in Paraguays Liga, in diesem kleinen Land mit gerade mal 6 Millionen Einwohnern, vor allen Dingen in der Hauptstadt Asunción, sein Geld verdient hat. Die deutsche Mannschaft hat den Ball zurückerobert über Pavlovic und Braun, der immer wieder von der linken Seite in die Mitte hineintreibt, geht der Ball rüber auf rechts. Wir sind durch die Viererkette sozusagen durchgewandert, sind bei Sané, der einen neuen Anlauf nimmt und jetzt andribbelt. Im Moment noch die beiden Innenverteidiger in der deutschen Hälfte. Kleine Unsauberkeit, jetzt gerade wieder zum Netscher, der kein so ein Faktor ist wie im ersten Spiel, wo er eine wirklich große, seine beste Partie wahrscheinlich in der deutschen Nationalmannschaft gemacht hat mit seinem Auftritt da. Gerade auch erst im 12. Länderspiel heute. Jetzt aber die Chance für Flo Wirtz, den Ball hereinzubringen. Erster Haken, nochmal abgestoppt das Ganze im direkten Duell. Aber dann mutig dagegen gestellt von seinem Gegenspieler, von Caceres. Das ist der angesprochene Spieler, der in Russland unterwegs ist. Die Deutschen bleiben in Ballbesitz.
0: Ja, und Kai Havertz, der hätte jetzt gerne vor der Eckfahne einen Freistoß. Den bekommt er aber nicht. Deutsche Mannschaft spielt weiter. Nee, nee, Brown Flanke in die Mitte Richtung Elfmeterpunkt. Paraguay kann erstmal klären. Und dann 20 Meter Tor. Entfernung, Kimmich zentrale Position, zieht nicht ab, legt den nochmal rechts raus auf Sané, zurück auf Kimmich, dann nochmal Sané, der ist auf seiner rechten Seite unterwegs, bringt den Ball wie so eine Bogenlampe in die Mitte und dann gab es ein Foulspiel, oder ist es ein Handspiel gewesen, ich glaube eher ein Handspiel, als ein Foulspiel eines deutschen Spielers und deswegen Ballbesitz Paraguay. Und jetzt komme ich mit einer kleinen These, denn darüber wurde vor dem Spiel auch schon gesprochen. Wir haben ja keine Rechtsverteidiger in Deutschland, deswegen muss ja Joshua Kimmich auf der Rechtsverteidigerposition spielen und es wurde viel darüber diskutiert, wäre es nicht mal an der Zeit vielleicht, einen Waldemar Anton dahin zu stellen und Kimmich deswegen in die Zentrale zu ziehen. Die Position spielt er ja beim FC Bayern München, um da ein bisschen mehr Sicherheit zu haben. Und da hat Julian Nagelsmann vor dem Spiel gesagt, es ist nichts für heute, aber er möchte die Überlegung nicht ausschließen. Und ich sag dir was, JJ, für das Spiel hier heute, so wie Pavlovic und Metscher auftreten, könnte ich mir einen Kimmich auf der Position vorstellen. Und Waldemar Anton würde das rechts wahrscheinlich auch hinkriegen.
1: Absolut, gehe ich sofort mit. Zumal, das hat er jetzt zwar gerade gut gelöst, der deutsche Kapitän, der mittlerweile auch schon in ganz hohen Sphären ist, der einzige Spieler in den Top 10 mit über 100 Länderspielen, der noch nie einen großen Pokal bei einem internationalen Turnier, bei Welt- oder Europameisterschaften gewonnen hat. Heute schließt er auf zu Toni Kroos im 114. Länderspiel. Er also vielleicht dann im nächsten gegen die Franzosen, dazu müssen wir heute erstmal gewinnen, dann in der Mitte und Anton, der das bei den Dortmundern ja auch schon rechts gespielt hat, wäre eine Lösung. Flo Wirtz sucht auch noch eine Lösung. Findet erstmal seinen Mitspieler. Dann gehalten so ein bisschen bei Havertz. Aber kein Pfiff. Aber auch für mich zu wenig für einen Elfmeter. Deswegen bleibt es nach einer halben Stunde 32. Jetzt 33 Minuten sind hier an diesem Nachmittag, der nicht so heiß ist wie an den anderen Tagen, da der Wind für euch hörbar ordentlich sein Bestes gibt. Hier vorüber die deutsche Mannschaft sucht nach wie vor nach Lösungen. Und sie tut es sehr, sehr behäbig. Oft zu langsam. Wir hatten diesen Ball von, Steffi hat ihn gerade geschildert, von Sané gesehen, dann drei Schritte zurückgegangen, Ball reingeschaufelt. Das ist so Altherrenfußball und in der Mitte wird dann zum Kopfball angesetzt. Ach Gottchen, also da wirst du keine Mannschaft, zumindest keine hochkarätige Mannschaft mit überraschen. Eher mit so einem Ball, wie der, der jetzt auf den Platz kam, der aber wieder in den Beinen der Blauen liegt. Die versuchen sich zu befreien und machen das eben auch nicht einfach, indem sie den Ball sinnlos nach vorne stopfen, sondern versuchen das gut zu lösen. Rüdiger, sehr schön mit der Brust weiter zu Kimmich. Steffi nimmt einen neuen Anlauf. Alle wieder in der Hälfte vor dem Tor des paraguayischen Schlussmanns.
0: Zentrale Position, Alexander Pavlovic versucht sich da durchzuwühlen. Er bekommt immer wieder Gegenwind von Andres Kubas, von Damian Bobadilla, von Matias Galassa. Die sind sofort da, setzen ihn unter Druck. Also der kann sich das zwar so ein bisschen in einem kleinen Kreis bewegen, wenn er in der Hälfte Paraguays ist, aber wirklich wirklich viel machen kann er nicht. Da ist er jetzt wieder, zieht aber auch nicht ab, sondern legt den rechts raus auf Sané. Der hat nicht damit gerechnet, dass der Ball kommt. Weißt du, Pavlovic hätte auch abziehen können, macht das nicht, spielt den zu Sané und Sané sieht ein bisschen so aus, was ich muss jetzt auch. Und nimmt den Ball dann einmal mehr einfach nicht gut an. Der rutscht ihm rüber, geht ins Tor aus und es gibt den Ball für Paraguay. Und ja, Fokus, Konzentration, haben wir vorher drüber gesprochen, brauchst du natürlich in diesem 16-Finale. Das gibt es ja zum ersten Mal bei einer Fußball-Weltmeisterschaft. Ihr wisst es natürlich, 48 Teams sind zum ersten Mal dabei. Die XXL-WM, die Vorrunde ist durch, die erste K.O.-Runde, Best of 32. Deutschland ist dabei, nur ob es dann auch für die nächste Runde reicht. JJ, aktuell beim Stand von 0:0, das ist hier die große Frage.
1: Ja, aber es sind zu viele von diesen 21-22 Momenten. Wenn du so einen No-Look-Pass spielst, raus auf Sané da drüben auf der rechten Seite, müssen schon beide dabei sein. Der Pass war nicht genau, der Antritt von Sané war nicht genau, der versucht es jetzt besser zu machen, bleibt aber wieder hängen. Und Enciso, der Mann, der leicht auszumachen ist an seinen blond gefärbten Haaren, versucht zu starten, aber diesmal ist die deutsche Mannschaft dazwischen. Netscher hat die Füße drin, aber gewinnt den Zweikampf nicht, doch jetzt im zweiten Anlauf. Und jetzt kriegt der Paraguayer den Pfiff, weil er ihn da so ein bisschen umgerempelt hat. Und es gibt Freistoß. Und ihr hört es. Den deutschen Fans gefällt das nicht. Es kann ihnen auch nicht gefallen, wie die deutsche Mannschaft insgesamt hier auftritt. Da müssen mehr auf spielerische Lösungen her. Klar, wir haben bemängelt, dass sie über den Kampf ins Spiel hineinkommen müssen. Aber dieses Team kann mehr. Und es zeigt von dem, was es kann, zu wenig.
0: 75% Ballbesitz übrigens, by the way. Joshua Kimmich mit den meisten Ballbesitzen. 95% seiner Pässe sind angekommen. Und da kannst du dich jetzt mal fragen, wohin sind denn diese Pässe geflogen? Was sind das für Pässe gewesen, die er da gespielt hat? Auf jeden Fall keine in die gefährliche Zone. Und in der gefährlichen Zone landet jetzt gerade der Ball im deutschen 16er eben. Da trudelt er rein, aber da ist kein Spieler von Paraguay. Deswegen kann Manuel Neuer auch mal mitspielen. So gefährlich ist der Gegner hier nicht. Und den Ball abwerfen zu Nene Brown, der zurück auf Antonio Rüdiger, den Innenverteidiger, der den verletzten Nico Schlotter mittlerweile zum nächsten Mal ersetzt und das Spiel jetzt versucht aufzubauen über Joshua Kimmich und über Leroy Sané. Und ihr hört das, ich stock so ein bisschen, weil da eben gar kein Tempo drin ist. Da wünscht man sich mal, dass in der Mitte vielleicht mal einer entgegenkommt, sich mal zeigt, den Ball mal irgendwie prallen lässt. Dafür hat man ja auch einen Dennis Undav. Das ist ein Wandspieler, mit dem kannst du das machen. Der hängt komplett in der Luft. Also da haben wir die Diskussion als Joker super von Anfang an in dieser Konstellation, in dieser Mannschaft eben noch nichts. Und Paraguay, ja, spielt da vor dem eigenen Tor verteidigt und kann sich JJ befreien.
1: Ja, und das war eben eine ganze Kette von Zweikämpfen und sie sind Sieger in dieser Kette. Aber jetzt sind sie den Ball los. Sam Brown hat das gut gemacht und es geht weiter mit Undav. Ball auf Undav, raus auf die linke Seite zu Havertz. Im Strafraum ist Flo Wirtz, hinten liegt Brauner auf der Erde und dann wieder ein schlechter Ball in den Rückraum ohne Gegnerdruck. Nicht gut gelöst. Jetzt der Versuch der Mannschaft Paraguays nach vorn zu spielen. In diesem Fall liegt er dann auf dem Rasen. Es ist Galarza, den sie da umgemäht haben. Der Mann, der auch bei Atlanta United spielt, also in der Major Soccer League. Genau wie Almiron, sein Teamkollege. Und jetzt wahrscheinlich gleich medizinische Unterstützung braucht, denn er liegt da relativ deutlich auf der Wiese. Es ist zu wenig. Ja, Undavs Rolle ist die eines Energiesparstürmers, den siehst du nicht viel. Er hatte in 56 Minuten, die er in den ersten beiden Spielen bekommen hat, die eindrucksvolle Bilanz von 3 Toren und 2 Vorlagen. Aber danach, im letzten jetzt gegen Ecuador, war es auch nicht mehr ganz so viel. Die deutschen Fans erwachen, geben der Mannschaft Unterstützung. Der Ball geht hinten in Richtung Enciso. Aber diesmal hat das deutsche Team Glück, denn er geht ins Tor aus. Eröffnung erneut über Rüdiger mit der Kulisse. Steffi Batschik mit einem neuen Anlauf.
0: Ja, 65.000 passen hier rein. So ein paar freie Plätze haben wir noch, aber das Stadion ist trotzdem richtig gut voll. Ich habe einen deutschen Fan getroffen, der hat gesagt, der hat die Tickets ganz normal über den Fanclub Deutschland gekauft. Der hat hier irgendwie 290 Euro bezahlt am Ende, oder 290 Dollar, ich weiß gar nicht mehr. Auf jeden Fall war das noch ein Schnapper, ja, weil wir für so ein Spiel ja auch schon mal vierstellig unterwegs sind. Also der kann sich glücklich schätzen. Viel geboten bekommt er dafür allerdings bislang nicht. Sané versucht es mal wieder über die rechte Seite. Und dann ist es Alexander Pavlovic, der parallel so ein paar Schritte versetzt in den 16er gerade startet. Und das ist auch ganz interessant. Als hätte die deutsche Mannschaft überall so einen kleinen Magneten. Magneten installiert, denn die Paraguayer, die kleben tatsächlich am Gegner. Einer läuft immer mit und ist immer da und macht es dem Team tatsächlich schwer. Wir haben 39 Minuten gespielt. Es steht weiter 0-0. Jetzt kommt mal ein langer Ball in die Hälfte der deutschen Mannschaft. Das ist Almirón, der Mann mit der Nummer 10. Der lässt sich da so ein bisschen in der Zentrale fallen. Jetzt zeigt er an, wen kann ich denn hier anspielen? Wo ist denn hier einer? Und dann hat sich die deutsche Mannschaft

0: formiert und steht jetzt mal in der eigenen Hälfte. Dennis Undaff ganz vorne, Höhe, Mittelkreis, ist der Erste, der anlaufen könnte. Und jetzt, JJ, muss Baragwan mal zeigen, wie das aussieht mit Ball am Fuß.
1: Ja, da kam auch nicht so viel, aber sie sind nicht in der Rolle des Favoriten in diesem Spiel, weil du ihn gerade genannt hast, Undaff, in der ersten halben Stunde ein Phantom. Vier Ballkontakte für alle, die gesagt haben, sofort Undaff rein, dann sind alle Probleme gelöst. Das hat nicht ganz geklappt. Jetzt aber ein guter, vielleicht langer Ball auf Havertz. Die Paraguayer müssen das hinten klären durch Caceres. Der bringt ihn aber nur ins Tor aus. Das heißt, nächster Standard für die deutsche Mannschaft, die hier sich auch mit diesem vierten Spiel beim Weltturnier nicht in den Kreis der Favoriten hineingespielt hat. Das haben wir zum Teil vorher gewusst, aber der Hype-Train war natürlich nach dem 7:1 die Euphoriewelle riesengroß. Das war allerdings Curaçao. Die deutsche Mannschaft hat schon eingeworfen, kommt über Braun. Alles immer ein Tick zu langsam. Jetzt könnte Flo Wirtz vielleicht schießen, legt sich den Ball auf den starken linken Fuß, stickt ihn nochmal durch, sollte rübergehen in diesem Fall zu dem auf die linke Seite rausgewanderten Kimmich. Hallo, Flexibilität im deutschen Team. Jetzt marschiert der Kapitän wieder auf seine angestammte rechte Seite zurück. Der Ball kommt in die Mitte. Undaff springt gar nicht erst hoch, weil zwei blaue Riesen neben ihm in die windige Luft Neuenglands aufsteigen hier in Massachusetts. Und der Ball liegt wieder auf dem Rasen. 39 Minuten durch, gleich 40 Minuten in dieser ersten Halbzeit. Auch Spiel Nummer 4 ist bislang keine Offenbarung für Julian Nagelsmann und sein Team.
0: Und ich sehe, wenn ich mich so umblicke, nach links und nach rechts, viele ratlose Gesichter bei den deutschen Fans, die natürlich auch gutes Geld bezahlt haben, um dieses Spiel hier zu sehen, um diese Reise anzutreten zur Weltmeisterschaft. Die sagen, das ist was ganz Besonderes. Und die deutsche Mannschaft bringt es bislang einfach nicht. So kritisch müssen wir sein. Dafür Paraguay jetzt über die rechte Seite, über Almirón. Und wenn, dann geht was über ihn. Und bitte, er holt den nächsten Eckball raus. Wir sind in der 41. Minute. Nene Brown kommt ihm da entgegen, versucht zu klären, kriegt den Fuß und dann das Bein dazwischen. Und nur mal so zur Erinnerung, nach Eckbällen, da ist die deutsche Mannschaft extrem anfällig gewesen. Zuletzt hat gegen Ecuador so ein Gegentor kassiert. Auch gegen die USA im letzten Testspiel in Chicago hier schon. Vor dieser Fußball-Weltmeisterschaft, bevor es losging. Auch beim 4:3-Erfolg gegen die Schweiz. Also da müssen sie jetzt wirklich aufmerksam sein. Manuel Neuer steht da auf der Linie. Vor ihm formieren sich die Spieler. Es ist ein ziemliches Knäuel. Und jetzt wird die Ecke reingebracht von Miguel Almirón, dem 32-Jährigen mit Schnitt zum Tor. Hin, Manuel Neuer ist da, beide Fäuste oben, faustet den nach vorne weg und Paraguay geht auf den zweiten Ball, JJ.
1: Und ist wieder mit Almirón am Start auf der rechten Seite, der noch mal kurz geblinkt, darüber gespielt, sehr schön gemacht, Caceres in die Mitte, der Kopf und Tor! Hallo Paraguay! Mit dem 1:0, der erste wirklich gute Angriff über die rechte Seite und Paraguay schockt Deutschland, macht das Tor nach einer Hereingabe, entscheidend die Vorarbeit von Almirón und dann ist das Tor da. Gar keine große Begeisterung beim Trainer der Mannschaft Paraguays. Enciso natürlich mit seinem Kopfball, liegt quer in der Luft und bringt den Ball zum 1:0 für Paraguay ins Tor.
0: Und was haben wir gesagt? Die Ecke, die haben sie noch einigermaßen geklärt, indem Neuer den Ball nach vorne vor außen konnte und dann geht Paraguay auf diesen zweiten Ball und das ist es insgesamt nicht gut wegverteidigt. Über diese anfällige Seite von Brown, über die es immer wieder geht und Enciso steht komplett alleine. Der kann sagen, links, rechts, wo ist hier jemand? Ich köpfe ihn einfach ein. Zwei Torvorlagen hat er bislang geliefert bei dieser Fußball-Weltmeisterschaft für die zwei Tore. Denn es ist JJ, er ist der dritte Treffer Paraguays bei dieser WM. Das dürfen wir uns jetzt mal richtig schön auf der Zunge zergehen lassen. Es ist genau das passiert, worüber wir vorher auch gesprochen haben. Dieses nach vorne geht nicht so wirklich viel. Und nach hinten braucht es dann eine gute Standardsituation oder eben den Anschluss an die Standardsituation, die gut ausgespielt ist. Und wir haben Julian Nagelsmann gerade hier über den Bildschirm gesehen. Der war auf 180 bei der Analyse unten. Aber mal gucken, wie er in dem Kessel hier seine Mannschaft erreichen möchte.
1: Ja, nach vorne ideenlos, nach hinten zu luftig. Das ist zu wenig von der deutschen Mannschaft. Julian Enciso, wir haben ihn schon vorher angemalt als möglichen Torschützen. Das wusste die Mannschaft auch. Aber was macht sie? Nichts. Lässt ihn da köpfen. Achtung, jetzt die Deutschen. Wieder ungenauer Ball von Tah rüber zu Rüdiger. Das ist einfach auch ungenau gespielt. Es sind zu wenig Präzision und Schnitt in den Bällen drin. Das Ganze im Vortrag zu langsam und dann eben auch in der Auflösung in der technischen Auflösung nicht genau genug.

0: Auch dieser Ball mit Ansage jetzt von Tah sollte kommen da auf Braun. In der Zwischenzeit ist natürlich Paraguay dazwischen, hat das Ganze ausgebessert, gibt einen langen Schlag. Und wir halten mal fest, hier um 23.14 Uhr bei euch zu Hause, das letzte zu Null-Spiel der deutschen Mannschaft, bleibt das WM-Finale von 2014. So viel Buden darfst du nicht kassieren und erst recht nicht gegen die Nummer 41 der Fußball-Weltrangliste. Was ist mit der Antwort? Wieder schlecht gelöst vom deutschen Team, wieder gestochert. Und dann bringen sie den Ball nach vorne, hier über die Seite, landet am Ende in diesem Fall beim Manuel Neuer, geht jetzt weiter mit Ballbesitz über Tah und dann raus auf die rechte Seite. Nächster Angriff läuft, Steffi.
1: Ich will es nicht beschwören, JJ, ich glaube, die Antwort kommt nicht mehr vor der Pause. Ich hätte selten mal gedacht, dass ich der deutschen Mannschaft wünsche, dass es in die Kabine geht, um sich mal zu schütteln, um mal wieder klarzukommen. Hier laufen die letzten 45 regulären Sekunden in dieser ersten Hälfte und Deutschland kommt über Leroy Sané, dem nicht so viel gelungen ist, der jetzt mit links den Ball vors Tor bringt, findet er aber nur einen Spieler Paraguays, der mit einer Bogenlampe in der Mitte, mal gucken, ob Undav sich jetzt da irgendwo kontrollieren kann. Nee, der Ball tropft darunter, aber die anderen um ihn herum sind größer, aber dann gibt es Kimmich, der den bekommt, gut 20 Meter Torentfernung, zentrale Position, der tropft da so runter, der Ball bringt den aufs Tor, allerdings auch da wieder dritte Etage und hier über den Bildschirm, den wir hier stehen haben, flimmert immer wieder das Tor Paraguays und so viel kann ich euch erzählen. Wir sind natürlich auch Journalisten aus Paraguay dabei. Stilecht im Trikot. Der eine, vier Reihen vor uns, ist komplett ausgeflippt. Ich habe gedacht, der springt hier gleich runter aus der 16. Etage nach unten auf dem Pitch. Also das wäre für die eine Riesensensation. Nach 16 Jahren das erste Mal wieder bei einer WM dabei. Die K.O.-Phase erreicht und jetzt mit 1-0 in Führung gegen Deutschland. 5 Minuten bekommen wir in dieser ersten Hälfte oben auf.
0: Ja, Zweikampf von Undav da drüben auf der rechten Seite. Deutschland erzeugt nach vorn zu wenig Gefahr, ist zu ungefährlich in vielen, vielen Szenen. Vielleicht jetzt mit dem Standard, kommen ja meistens von dieser der linken deutschen Angriffsseite herein. Wieder ist Kimmich herausgetrabt, also einmal diagonal übers Feld bei jetzt angenehmen Temperaturen, vielleicht von 25 Grad. Die Sonne hat das Ganze in so einen leicht goldenen Hauch getaucht. Wir sehen die Wälder Neuenglands und sehen den Ball hereinsegeln. Und die deutsche Mannschaft kommt gar nicht erst in dieses Kopfballduell hinein, weil am Ende Galarza den Schmuck herausköpft. Und dann ist auch dieser Zweikampf da drüben auf der Seite gewonnen. Und der nächste wieder. Und auch das ist typisch. Und auch das würde ich sozusagen den Übungsleitern ankreiden um Julian Nagelsmann in der Spielanalyse. Man sieht ja, dass sie teilweise wirklich gar nicht mitspringen in diese Zweikämpfe hinein, weil sie sich dann die zweiten Bälle holen. Und die holen sie sich mit einer Chuzpe und mit einer Sicherheit, die die deutsche Mannschaft überhaupt nicht hat. Also ein Mittel, was klar und deutlich war bei Paraguay, ist hier viel zu wenig in der Spielanalyse genutzt worden. Jetzt am Netzer mit dem Ball abgefälscht. Oh, das war gefährlich. Da hatte Paraguay Glück. Natürlich hat die deutsche Mannschaft, nicht, dass er einen falschen Eindruck bekommt, in diesen ersten 45 Minuten, die jetzt ja schon vorüber sind. Wir sind anderthalb Minuten über der offiziellen Spielzeit der ersten Halbzeit. Natürlich hatte die deutsche Mannschaft, Steffi hat es gesagt, viel, viel mehr Ballbesitz. Aber mit dem ersten wirklich gut vorgetragenen Angriff macht Paraguay das Tor.
1: Und jetzt gibt's den Eckball. Wir sind in der zweiten Minute der Nachspielzeit, der ersten Hälfte. Kimmich flach vors Tor gebracht, so halb hoch, nicht flach. Und dann kommt er noch mal rüber auf die andere Seite. Das ist Leroy Sané reingebracht. Wer könnte zum Kopfball hochsteigen? Havertz, nein! Und dann der Schuss von Kimmich. Aber Orlando Gil, der 26-Jährige, muss da im Grunde genommen, JJ lacht schon, nur die Arme hochreißen und macht dann das Spiel schnell und schickt vorne den Torschützen, den zum 1:0, Julio Enciso, der da direkt ins 1-gegen-1 geht. Manuel Neuer kann den Ball nach vorne schlagen und dann ist es Undav, der ist schon in der Höhe des 16-Meter-Raums. Havertz im Duell wird da gefoult und Havertz ist ja einer, der wirklich kein Aufsehen macht. Der steht dann einfach wieder auf und der weckt auch nicht den Eindruck beim Schiedsrichter, hey, du, hier ist irgendwas Schlimmes passiert. Der macht dann halt auch einfach weiter. Fair Play, ja, wir gucken noch mal drauf, wäre auch abseits gewesen. Also abseits, weil es vorher war, schlägt dann ein mögliches Foulspiel. Von daher brauchen wir gar nicht drüber sprechen. Aber JJ, worüber wir sprechen müssen ist, was kannst du vielleicht ändern? Wäre es denn nicht vielleicht an der Zeit mal zu sagen, ein Leroy Sané, wir wissen alle, wie gerne Julian Nagelsmann ihn hat, aber vielleicht mal einen Jamie Leveling reinzubringen über die rechte Seite und dann wirklich mal das zu probieren, was ich angesprochen habe, nämlich einen Kimmich mal in die Mitte zu ziehen, denn die Zentrale ist mir da wirklich zu wenig umtriebig und hinten mal zu wechseln. Was würdest du sagen?
0: Sehr gern. Ich habe zu wenig gesehen von der deutschen Mannschaft, bin mit allen Verbesserungsvorschlägen einverstanden. Natürlich kann Leveling da drüben auf der rechten Seite mit seinem Tempo vielleicht für mehr Gefahr sorgen, als es Sané in diesem Spiel gemacht hat. Die deutsche Mannschaft ist in fast allen Mannschaftsteilen wieder unter ihrem Niveau geblieben.

0: essen und schauen uns mal eine der seltenen Ecken, von der rechten Seite an und sind gespannt, ob die jetzt vielleicht in den letzten Sekunden, nur noch anderthalb Minuten in dieser ersten Halbzeit, wir reden wie gesagt von der Nachspielzeit der fünfminütigen, an diesem Nachmittag hier in Foxborough vor den Toren von Boston, ob diese Chance vielleicht noch etwas bringt.
1: Neue Variante, Nene Brown schlägt jetzt die Ecke mit Schnitt zum Tor hin. Kiel macht sich ganz lang, pflückt den ganz entspannt runter und die Fans aus Paraguay hier in diesem großen, weiten Rund 35 Kilometer von Boston entfernt, die klatschen Applaus und Beifall. Für die wäre das eine Riesensensation und die deutsche Mannschaft bekommt vielleicht nochmal diesen einen Moment, bevor es dann hier in die Pause geht, um irgendwas auszurichten. Mitchell ist unterwegs in der Zentrale, spielt den einmal kurz auf Pavlovic, dann weiter auf Nene Brown und der zeigt's an. Wo ist denn hier einer? Wer bietet sich an? Muss den schon wieder querlegen auf Pavlovic, der rechts raus auf Sané, dann nochmal zurück auf Kimmich und der so ein bisschen uninspiriert. Einfach so mitten rein ins Kuddelmuddel irgendwo in den 16er. Wo keiner spielt und schon steht. Und jetzt gucken wir uns mal um, denn der Schiedsrichter pfeift zur Pause und die Fans von Paraguay, die stehen hier auf und klatschen Applaus und es gibt ganz viele betröppelte Gesichter, JJ, weil die Fans der deutschen Mannschaft natürlich bedient sind.
0: Ich hätte es nicht für möglich gehalten, ganz ehrlich, dass die deutsche Mannschaft so eine erste Halbzeit hier abliefert, bezeichnet vielleicht auch, dass der Torschütze per Kopfball gegen die deutsche Mannschaft 1,68 Meter groß ist. Unsere Flanken, die hereinkamen, das war eine Sammlung von Kapitulationserklärungen. Also wir sind maximal enttäuscht vom Auftritt des deutschen Teams. Da muss viel, viel mehr kommen. Und die gute Nachricht, wie immer, bei allen Spielen nach der ersten Halbzeit. Es gibt noch eine zweite. Weiter oder weg? Die Frage wird in den nächsten 45 Minuten für ein enttäuschendes DFB-Team beantwortet.
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3: Ja, und damit willkommen zurück zur kleinen Halbzeitshow hier bei Sportschau Live. 45 Minuten liegen hinter uns in Boston und Paraguay führt gegen die DFB-Elf mit 1:0. Ja, wir gehen da später rein in die Analyse mit Stefanie Bartschik und Jens-Jörg Rieck vor Ort. Die haben sich aber erstmal ein kleines Päuschen verdient. Und während wir hier auf die zweite Halbzeit warten, kurzer Blick zurück nach Houston, Brasilien gegen Japan. Ihr habt alles gehabt, was ein WM-Spiel so braucht. Japan führt durch Sano, Brasilien dreht auf, Casemiro köpft den Ausgleich und dann in der sechsten Minute der Nachspielzeit macht Martinelli das Ding. 2:1 Brasilien im Achtelfinale und Florian Winkler, der hat das Spiel für euch gesehen.
4: Bruno Guimarães dominou, ajeitou, Martinelli bateu!
3: Dieser Kollege braucht auf jeden Fall erstmal einen Halsbonbon. Und weil wir gerade bei Rückblicken sind, kurzer Blick auf gestern. Kanada gegen Südafrika, ihr erstes Duell im 16. Finale. Und was für ein zähes Stück Arbeit war das bitte. 90 Minuten lang nix und dann in der Nachspielzeit doch noch der Treffer. Eustáquio aus der zweiten Reihe ins lange Eck. 1:0, Schlusspfiff, Achtelfinale. Davis feiert sein WM-Debüt. Marsh nennt seine Jungs kanadische Helden. Und Eustáquio, der kämpft beim Interview mit den Tränen. Alles für seine Familie, für seine verstorbenen Eltern. Ja, einer der emotionalsten Momente dieser WM bisher. Südafrikas Fußballmärchen ist also zu Ende. Aber zu Hause in Südafrika gibt es trotzdem viel Lob und Anerkennung für die Bafana Bafana. Was da im Fernsehen, Radio und Social Media los ist, das hat uns unser Korrespondent Stefan Überbach in Johannesburg mal zusammengefasst.
5: Das Ticket für das WM-Achtelfinale musste sich Brasilien hart erkämpfen. Japan stand defensiv, vor allem in der ersten Halbzeit, extrem stabil und ging mit dem ersten Torschuss durch Kaishu Sano von Bundesligist Mainz 05 sehenswert in Führung nach einer halben Stunde. Doch nach der Pause konnten die Asiaten der Offensive der Seleção kaum noch etwas entgegensetzen. Der Druck war enorm und der Ausgleich durch Casemiro nach einer knappen Stunde daher überfällig. Als sich die gut 70.000 Fans im Stadion von Houston schon auf eine Verlängerung eingestellt hatten, traf der eingewechselte Martinelli nach einem feinen Spielzug zum verdienten 2:1 für die Brasilianer und löste eine gelb-blaue Welle der Erleichterung aus. Und das in der sechsten Minute der Nachspielzeit. In der Runde der letzten 16 Teams treffen die Südamerikaner dann am 5. Juli auf den Gewinner der Partie Elfenbeinküste gegen Norwegen.
3: So, und jetzt kommt

0: Natürlich der richtige Beitrag.
1: Südafrikas Fußballmärchen ist zu Ende. Nach der knappen Niederlage gegen Kanada überwiegt am Kap zwar die Enttäuschung, gleichzeitig aber gibt es für die Leistung von Bafana Bafana viel Lob und Anerkennung. Die Mannschaft verlasse das Turnier hoch erhobenen Hauptes, heißt es in vielen Medienkommentaren. Schließlich habe Südafrika mit dem erstmaligen Erreichen der K.O.-Runde bei einer Weltmeisterschaft Historisches geleistet. Das Nachrichtenportal News24 schreibt, mit dem entscheidenden Gegentreffer in der Nachspielzeit sei Südafrikas WM-Traum zu einem schmerzvollen Ende gekommen. Die Zeitung Times Live nennt das späte Tor der Kanadier einen grausamen Schlag. In den sozialen Medien sprechen viele Fans von einer herzzerreißenden Niederlage. Bafana Bafana habe zwar gut verteidigt, nach vorne aber ohne die nötige Durchschlagskraft gespielt. Die südafrikanische Regierung würdigt die Leistung der Mannschaft bei dem Turnier als herausragend. Die Nation sei weiterhin außerordentlich stolz auf das, was Bafana Bafana erreicht habe. Spieler, Trainer und das gesamte Team hätten Mut, Widerstandskraft und Disziplin gezeigt, sowie ein unerschütterliches Engagement, das Land mit Ehre und Auszeichnung zu vertreten. Staatspräsident Ramaphosa schreibt in einer Online-Botschaft: Gut gemacht, Team Kanada. Südafrika bleibe aber stolz auf den historischen Einzug von Bafana Bafana in die Runde der 32 weltbesten Mannschaften. Südafrikas belgischer Trainer Hugo Broos sagte nach dem Spiel, seinem Team hätten Tempo und Kraft gefehlt, vielen Spielern auch die internationale Erfahrung. Im Rückblick könne die Mannschaft aber sehr zufrieden sein, sie habe die in sie gesetzten Erwartungen übertroffen.
0: Ja, der Gegner von Kanada im Achtelfinale, der wird heute Nacht ausgespielt. Es wird nämlich entweder Marokko oder die Niederlande. Diese beiden Nationen treffen nämlich gleich um 3 Uhr deutscher Zeit aufeinander. Und der niederländische Star Virgil van Dijk, der warnt davor, die Marokkaner zu unterschätzen.
2: Ich verwachte ein geweldiges Team mit heel veel Qualität, voetballende Qualiteiten.
3: Ich erwarte ein Marokko mit großer fußballerischer Qualität. Da müssen wir alles reinhauen. Wir haben jetzt ein paar Tage zum Ausruhen und dann freuen wir uns auf das Spiel. Los geht's.
2: Let's go.
0: Ja, let's go. Das also ab 3 Uhr in der Nacht natürlich bei uns zu hören, hier bei Sportschau Live. Und vor dieser Partie hat mein Kollege Tim Brockmeier in unserem One-to-Watch noch einmal genauer auf den marokkanischen Kader geschaut.
4: Chessim Yassin, rechts außen, 20 Jahre, 1,72 groß, Linksfuß. Yassin, Yotawin al-Rabi. 5 Länderspiele bisher, 1 Tor.
5: Bayo.
4: In Frankreich geboren, Eltern aus Marokko, fing mit 5 an zu kicken, spielte bei seinem Dorfverein in der Provence alles an die Wand. Seine Trainer dort rieten ihm unbedingt, in eine Nachwuchsakademie eines großen Vereins zu wechseln, spielte daraufhin bei insgesamt 9 Akademien vor. Keine wollte ihn. Mit 18 wurde Zweitligist Dunkerque auf ihn aufmerksam. Dort machte er sein erstes Profispiel.
5: Verein.
4: Racing Strasbourg, Ligue 1, Frankreich. Nachdem er letztes Jahr die U20 von Marokko mit 2 Toren und 3 Assists sensationell zum WM-Titel führte, war er plötzlich im Fokus großer Clubs. Unter anderem der BVB, Chelsea und Barca wollten ihn. Er selbst wollte aber erstmal in Frankreich bleiben, wechselte für 10 Millionen nach Straßburg.
5: Seine Skills.
4: Tiefer Körperschwerpunkt, dadurch ein irrewendiger und extrem schneller Dribbler. Top-Technik und ganz viel Instinktfußballer. Aktueller Marktwert 20 Millionen Euro.
5: Good to know.
4: Im April 2025 noch bei Dunkerque spielte er mit dem Zweitligist im französischen Pokal gegen das Überteam von Paris Saint-Germain. Und obwohl Dunkerque mit 2-4 verlor, wurde Yassin zum Spieler des Spiels gewählt, weil er 90 Minuten lang seinen direkten Gegenspieler, Marokko-Superstar Achraf Hakimi, windelweich dribbelte und mehrfach abkochte.
5: Die Prognose.
4: Im Spiel gegen Haiti kam er zu seinem allerersten WM-Einsatz und machte direkt sein allererstes WM-Tor. Jetzt gegen die Niederlande kann er mit seiner frischen Unbekümmertheit Marokko zu einer ganz großen Überraschung verhelfen.
0: Und jetzt mal kurz was Schönes, denn diese WM, die hat eine Premiere. Zum ersten Mal darf jedes Team seine eigene Torhymne mitbringen. Welche Hymnen die Mannschaften bei dieser WM zum Jubeln bringen, das sagt euch jetzt Sportreporter Philipp Weißkirch.
6: Freed from Desire. Von der italienischen Sängerin Gala. Hatten sich bei der letzten WM gleich 3 Teams ausgesucht, aber um Doppelungen zu vermeiden, haben dann doch 2 verzichtet. Und so wurde es die Hymne der Schweizer. Läuft auch jetzt wieder, wenn sie treffen. Die Schweizer!

0: von Daft Punk, der nächste Klassiker. Disco Vibes aus Frankreich bei den Toren von Frankreichs Fußballern. Kennen wir auch. AC/DC, Thunderstruck, australischer Hard Rock für Australiens Socceroos. Und die Österreicher, die jubeln zu Scooter, ausgerechnet eine deutsche Band. So, und jetzt Achtung, harter Bruch. Es wird traditionell. El Son de la Nera, der Sound der Mariachi. Das ist Mexiko pur und ein Lied, das nur zu Mexiko passt. Wäre jedenfalls komisch, wenn es auch andere Nationen wählen würden.
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0: Bosnien-Herzegowina hat auch einen exklusiven Hit von der Band Dubiosa Collective. Titel I'm from Bosnia, take me to America. Und jetzt könnte man meinen, dieser Song wurde extra für diese WM komponiert. Stimmt aber nicht. Dieser Balkan-Pop-Song ist schon 15 Jahre alt. Das ist der Track Kolumbiens. Und ein ganz besonderer, denn hier machen auch Spieler mit. Luis Diaz vom FC Bayern rappt ein paar Zeilen mit bei El Ritmo Que Nos Une. Hier hören wir ihn. Ja, und das hier wird gespielt, wenn Ghana trifft. Dope Nation mit Kakalika. Es handelt sich bei Kakalika tatsächlich um Kakerlaken. Tja, 48 Teams bei der WM, 48 Hymnen, aber eine einzige kam nicht zur Aufführung. Diese hier. Canal de Fuego, die Tormusik von Panama, das bei dieser WM aber leider kein Tor geschossen hat und damit ausgeschieden ist.
2: Der Fußballer und Filmrollen, das geht manchmal richtig gut, manchmal aber auch richtig schief. Vinnie Jones als harter Kerl, Eric Cantona in Elizabeth und Joshua Kimmich im Tatort. Ja, auch unser Kimmich, der hat's vor die Kamera gezogen. Welche Kicker sich noch als Schauspieler versucht haben und wer dabei wirklich überzeugt hat, sagt euch jetzt Felix Gerhardt in unserem Nice to Know.
3: Was Berti Vogts Ende der 90er konnte, kann Joshua Kimmich auch. Wie der frühere Bundestrainer hatte Kimmich einen Gastauftritt im Tatort. Der DFB-Kapitän spielte dort einen Fitnesstrainer. Es war auch nicht Kimmichs erste Rolle. Schon 2017 war er gemeinsam mit Mats Hummels und David Alaba im dritten Teil der Kinoreihe Fuck You Goethe zu sehen. Hummels hatte später noch einen Auftritt in der Streaming-Serie Die Discounter. Da spielte er sich selbst als Supermarktkunde. Nicht groß, aber wichtig war die Rolle von Thomas Müller in der ARD-Vorabendserie Hubert und Staller. Bei einem Waldspaziergang findet dort sein Hund Ronaldo eine Leiche. Kinoluft durfte auch Lukas Podolski schon schnuppern. In Manta Manta, zweiter Teil, spielte Prinz Poldi die Rolle seines Lebens, Lukas Podolski. Auch ganz großes Kino, Brasiliens Neymar an der Seite von US-Actionstar Vin Diesel in einem der XXX-Filme. Ebenfalls filmreif, Zlatan Ibrahimovic als römischer Legionär in Asterix im Reich der Mitte. Zlatan war übrigens schon der zweite Weltklasse-Kicker bei den Galliern. Schon der große Zinedine Zidane spielte in Asterix bei den Olympischen Spielen einen Athleten. Der Film wurde zum schlechtesten französischen Film des Jahres 2007 gewählt. Nice to know.
2: Wir bräuchten auf jeden Fall jetzt einen Superman, der ein Tor für uns schießt. Denn die DFB-Elf, die liegt zurück mit 0:1 gegen Paraguay. Wir gehen jetzt rein in die Analyse mit Stefanie Bartschik und Jens-Jörg Rieck vor Ort. Unsere Reporterinnen und Reporter. Ach ja, stimmt, wir haben noch die Torrepo. Das wollte ich noch angeteased haben. Und zwar, ja, das 0:1, das Tor für Paraguay, das hat sich nämlich so angehört.
4: Caceres in die Mitte, der Kopfball und Tor! Hallo Paraguay! Mit dem 1:0.
2: Also ihr merkt, dieser Rückstand macht auch mich irgendwie völlig kirre. So, jetzt sind wir bei euch, Stefanie Bartschik und jetzt hier Krieg. Ja, die DFB-Elf liegt zurück mit 0:1. Zu wenig Tempo, zu wenig Kreativität. Oder macht das Paraguay auch taktisch einfach schlauer? Wie fasst ihr diese erste Halbzeit zusammen?
5: Okay, um beim Thema zu bleiben, das ist hier Tatort Boston Stadium. Und die deutsche Mannschaft sucht nicht den Mörder, sie sucht endlich mal eine vernünftige Torschance, dass sie sich rausspielen kann. Das ist insgesamt zu behäbig, da ist zu wenig Bewegung im Spiel. Und wir schauen mal unten. Leon Goretzka, der macht sich gerade warm, finde ich völlig nachvollziehbar, genau auf dieser Position zu wechseln, wenn er denn kommt im defensiven Mittelfeld. Manchmal hat Julian Nagelsmann ihn ja auch ein bisschen weiter vorne Richtung 10 spielen lassen. Mal gucken, was er sich da so überlegt. Ja, und Paraguay macht es insgesamt schlau, ne? Steht gut gegen den Ball, klebt am Gegner, sehr leidenschaftlich, immer da. Und eben bei den zweiten Bällen, hat ja Nagelsmann auch gesagt, da hat sich es rausgespielt.

0: gut getimte Flanke, ein Spieler allein im 16er und dann gehst du halt mit 0:1 in die Pause.
1: Aber Paraguay, macht das,
2: was erwartet wurde und das reicht für die deutsche Mannschaft. Das ist ja die ernüchternde Erkenntnis. Deutschland, klar, hat viel mehr Ballbesitz, aber kaum gute Abschlüsse. Paraguay hat einen guten Abschluss und der ist drin. Enciso völlig blank da in der Mitte nach der Vorarbeit von Almirón. Es ist nach wie vor so, dass dieses Team jetzt wieder bei diesem wankelmütigen Gesicht, das es ja oft gezeigt hat, heute wieder eine schlechte erste Halbzeit gezeigt hat. Ich habe immer noch Optimismus, dass man das noch ausbessern kann in der zweiten Halbzeit. Aber das wird auf keinen Fall gegen das oberste Regal des Weltfußballs reichen. Das muss jedem klar sein, der heute hier zuschaut.
3: Also bei Jens-Jörg Krieg stirbt die Hoffnung zuletzt. Kann uns jetzt nur noch ein Wunder helfen in dieser zweiten Halbzeit?
0: Na, vor allen Dingen kann uns vielleicht Leon Goretzka helfen, hat er ja gerade schon angesprochen. Der kommt jetzt gleich und wenn ich das richtig sehe, unten auf dem Platz ist Felix Metscher nicht wieder drauf. Alexander Pavlovic und Leon Goretzka, die kennen sich ja vom FC Bayern, haben da zumindest hin und wieder, auch Pavlovic war ja mal eine Zeit lang verletzt, zusammengespielt. Mal gucken, ob das irgendetwas bringt, dass du jemanden hast, der im Mittelfeld ein bisschen robuster ist. Denn immer dann, wenn die drei im Mittelfeld bei Paraguay, Galarza, Cubas, Bobadilla ein bisschen rausschieben und nah dran sind, dann wird es eben schwer. Dann sind sie so ein bisschen Fähnchen im Wind. Und ja, ansonsten Chancen rausspielen. Aber das ist wirklich, also wir wollen wirklich nicht zu kritisch sein. Aber wir sind Journalisten, müssen wir ja auch irgendwo so ein bisschen. Das ist einfach nicht gut von der deutschen Mannschaft.
3: Was Positives gibt es trotzdem zu verkünden. Die DFB-Elf ist als erste Mannschaft wieder auf dem Platz. Paraguay schleicht gerade noch durch die Kanterkompen und wird gleich zu dem DFB-Team stoßen. Wir freuen uns trotzdem auf die zweite Halbzeit mit euch an den Mikros Stefanie Bartschik und Jens-Jörg Krieg. Und ich bin Julia Kleine und wir hören uns dann später wieder. Tschüss und bis gleich.
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2: Dann
0: da sind wir wieder. Wir zwei, wir grooven uns auch ein und haben die Pause auch genutzt, um so ein bisschen darüber zu sprechen. Was haben wir erwartet hier vom Spielverlauf? Und da habe ich mich ein bisschen weit mit einem kleinen Hottake aus dem Fenster gelehnt und gesagt, so ein bisschen habe ich es geahnt, gestern bei der Pressekonferenz, als ich gemerkt habe, wie leidenschaftlich sich die Mannschaft Paraguays da präsentiert hat und das auch wirklich zusammengefasst hat, welche Bedeutung dieses Spiel gegen Deutschland hat. Und auf der anderen Seite dann Kai Havertz gestern und Julian Nagelsmann bei der Pressekonferenz. Und du merkst es dem deutschen Bundestrainer mittlerweile ganz stark an, dass er mit der Kritik auch an seiner Person, die immer wieder kommt, wirklich schlecht umgehen kann und dass er auch einfach sehr dünnhäutig geworden ist. Und ich habe so den Eindruck, es färbt ein bisschen ab auf die Mannschaft, die an sich ja eigentlich als Team gut zusammengewachsen ist. JJ, wie siehst du das?
2: Ja, also ich, was mich so ein bisschen wundert, ehrlicherweise, es ist ja von Paraguay nichts gekommen, was man als Hexenwerk oder Zauberei beschreiben könnte. Das war über weite Strecken Karo einfach, viele gewonnene Zweikämpfe, zweite Bälle vor allen Dingen. Und dass man trotz all dieser analysierten Stärken der paraguayischen Mannschaft so wenig Lösung bereit hatte. Und jetzt, ich habe immer nach unten geschaut, weil ganz spannend hier die Vorbereitung der zweiten Halbzeit sich hinzieht, weil der Spieler Paraguays in der Hälfte Deutschlands stand. Sie haben also, jetzt da es immer goldener wird hier mit der Nachmittagssonne, hier haben sie sich beim vierten Offiziellen beschwert, weil der Gegner nicht kommt. Aha, jetzt ist der Gegner da und jetzt sind wir wieder beim Countdown und nachdem ich den erfolgreich in der ersten Halbzeit heruntergezählt habe, die letzten Zahlen von Steffi.
0: Ja, vielleicht bringt's Glück. Eins und los geht's. Die zweite Hälfte hier im Boston Stadium, Anstoß für die deutsche Mannschaft und da ist Leon Goretzka. Das erste Mal am Ball, so leicht rechts versetzt im Mittelfeld, spielt er eine Etage vor Joshua Kimmich und jetzt können sie mal zeigen, wie gallig, wie giftig sie sind, aber die Paraguayer fangen direkt giftig an, spielen den Ball nach vorne auf Avalos, der legt den nochmal links raus auf den Torschützen, auf Enciso, der im 1 gegen 1 gegen Joshua Kimmich und dann ist Kimmich als letzter am Ball und versucht die Kugel da noch vor der Seitenauslinie wegzukratzen, indem er einmal so einen schönen, ja, so einen schönen Einsatz ansetzt da und versucht mit dem rechten Ball den zu klären, aber es gibt den Einwurf für Paraguay und den wird Junior Alonso, der 33-jährige Linksverteidiger, jetzt reinbringen, macht er hoch und weit in die Mitte, segelt an allen vorbei und ich guck mal, also wirklich alle hier halten immer die Luft an, wenn da so ein langer Ball in den 16er fliegt bei der deutschen Mannschaft, so weit ist es schon und sie können es auch nicht so richtig klären, also Paraguay weiterhin im Ballbesitz.
2: Ja, auch die Spieleröffnung von der linken Seite war in dem Fall schlecht, die da kam, denn der Ball war sofort wieder

0: In den Reihen der südamerikanischen Mannschaft, die jetzt mit ihrem Schlussmach mit einem langen Schlag rüber in die andere Hälfte eröffnet hat. Er spielt ja auch als einer von vielen in Argentinien. Der Trainer ist ein Argentinier, haben wir alles erzählt. Und er sieht jetzt, wie Joshua Kimmich den Ball über die Mittellinie rüber treibt. Im Moment nur die beiden Innenverteidiger, die sind jetzt auch nachgedrückt. Und der Ball von Sané in die Mitte hinein, in der Hälfte drin. Achtung, einer gegen drei. Da drüben dieser Zweikampf wird aber gewonnen von den Deutschen von Tah, der ihn weiterschiebt zu Rüdiger, der raus auf Flo Wirtz. Flo Wirtz wieder zu Pavlovic. Pavlovic mit dem Ball am Fuß, wahrscheinlich auf die rechte Seite, verlängert von Kimmich. Sané wartet hier im Schatten. Mittlerweile das Feld so ein bisschen in Drittel geteilt. Paraguay hat den Ball leicht wieder erobern können. Kann mit Enciso starten. Kimmich ist weg. Wer ist da? Jetzt haben sie Glück, dass er sich den Ball so weit vorgelegt hat. Allein gegen zwei, allein gegen drei. Enciso kann aber auch diesen Ball festmachen. Kriegt ihn jetzt oder soll ihn wieder kriegen. Am Ende Glück für die deutsche Mannschaft, dass dieser Angriff da abgelaufen wurde. Deswegen Ball Besitz weiter für Paraguay, die das gut lösen, in diesen kleinen Dreiecken sich aus der Situation befreien, kurze Pässe spielen auf die Nachbarn und dann jetzt weitermachen über Galarza auf der linken Seite mit großer Ballsicherheit, auch wenn die Kugel jetzt ins Seitenhaus gerutscht ist.
1: Aber gerade eben auch schön zu sehen, weil wir Leroy Sané das ein oder andere Mal kritisiert haben. Der hat gut nach hinten gearbeitet, war einmal da, hat verteidigt und hat dann auch noch mal nachgesetzt. Und es sind, glaube ich, auch die kleinen Momente, an denen du dich langhangeln musst in so einem Spiel. Eben diese gewonnenen Zweikämpfe dann mal zu schauen. Und ja, den Enciso, das sind halt genau seine Augenblicke. Zeigt er im Club auch oft genug, wenn er dann ins 1 gegen 1 in diese Dribblings gehen kann und einmal vorbeizieht, dann ist er eben wahnsinnig stark und er bringt auch das Tempo mit. Und das Tempo hat ja eigentlich auch Nene Brown, der von Eintracht Frankfurt zu dem FC Bayern München wechseln wird, jetzt zur neuen Saison. Aber der ist auf der linken Seite bislang auch wirkungslos. Bietet sich da zumindest an, aber Ball bleibt in der Mitte bei Florian Wirtz. Der nimmt Alexander Pavlovic mit und der muss noch mal hinten rumspielen über den Innenverteidiger, über Jonathan Tah rechts rausgelegt. Kimmich, Flanke in die Mitte auf die andere Seite, da ist Brown, kommt aber nicht mehr ran, weil Caceres, der Rechtsverteidiger von Paraguay, da aufgepasst hat, aber das ist stark von Wirtz. Der holt sich die Kugel zurück und spielt da jetzt klein-klein auf der linken Angriffsseite mit Nene Brown. Sie müssen immer wieder abbremsen und müssen immer wieder so einen Bogen, so 25, 26 Meter Torentfernung einmal drumherum spielen, weil Paraguay sich da sehr, sehr gut und kompakt sortiert hat und dann auf diese Balleroberung lauert, wie jetzt gerade hier Enciso, aber sie können die Kugel nicht festmachen und versuchen es jetzt nochmal, JJ, über Nene Brown.
0: Alle Deutschen vor dem Tor Paraguays, das Ganze wegen einer Abseitssituation weggepfiffen, also Ballbesitz für Paraguay. Die deutsche Mannschaft mit dem Wechsel zu Beginn, Goretzka für den Netscher zu Beginn dieses zweiten Durchganges, Ballbesitz hinten beim Schlussmann. Weichel, der ihn jetzt wahrscheinlich lang in die Hälfte der Deutschen hineinschlagen wird. Immer wieder das Aufrücken der drei Offensiven um Avalos, um Enciso und um Kubas, der sich da vorne mit hineingeschoben hat. Der kleine Mann, der bei den Whitecaps spielt, dem Verein von Thomas Müller. Weiter Schlag, aber zonengenau vielleicht die Chance für Enciso, den da noch einzusammeln. Schlechte Hereingabe von Kimmich, der den Ball zurückbringen will. Und am Ende ahnt Enciso diese Situation und in letzter Sekunde rettet Neuer das. Um Himmels Willen, Blick zur Uhr. Es bleiben noch 40 Minuten und die Reise der deutschen Mannschaft wäre bei dieser Weltmeisterschaft zu Ende. Nur um das an dieser Stelle nochmal deutlich gesagt zu haben. Und es wäre natürlich dank des aufgeblasenen Turniers keine Verbesserung zu dem vorherigen Sportfest. Auch das müssen wir Deutschen deutlich sagen. Kimmich hat den Ball am Fuß, wartet da drüben Sané. Aber was macht er? Er spielt den Ball direkt in die Mitte und er spielt ihn schlecht in die Mitte hinein. Und das habe ich so oft gesehen und das ärgert einen, weil es so viele Bälle waren, wo sie ohne Gegnerdruck den Ball meterweit an ihren Mitspielern vorbeispielen. Das ist auch ein Qualitätsproblem.
1: Ja, das ist ein Qualitätsproblem. Ich sag mal so, vor 4 Jahren in Katar waren wir in der Vorweihnachtszeit. Hier, heute, sind wir im Hochsommer. Da werden eigentlich keine Geschenke verteilt. Aber das, was Kimmich da macht, das ist Geschenke verteilen at its best. Der wird ein bisschen geschubst von Julio Enciso und fällt dann einfach nach vorne. Und das kannst du dir auf dem Niveau, wo du eigentlich haushoher Favorit bist, nicht leisten. Die deutsche Mannschaft versucht es zumindest über Florian Wirtz, der in diesem Turnier eben auch noch nicht die große Rolle gespielt hat, der weit unter dem bleibt, was er eigentlich kann, zurückgelegt auf Pavlovic, dann Jonathan Tah und Antonio Rüdiger, die beiden Innenverteidiger, die damit aufgerückt sind. Tahs Ball ein bisschen zu lang für Rüdiger, der muss da erstmal hinterher trotten und das bringt Paraguay die Zeit, sich zu sortieren, immer mal so ein bisschen hinterher zu kommen. JJ neben mir schüttelt einfach permanent den Kopf, genau das ist die Stimmung, die wir hier gerade haben und das fühlen die Fans auch in den nächsten Fehlpass. Wer war das diesmal? Pavlovic? Tah? Ich weiß es nicht. Einfach ins Seiten aus. Und Das ist, als wenn die

0: deutsche Mannschaft komplett neben sich steht, hier gar nicht teilnimmt an diesem Spiel. Also ich weiß nicht, wann ich das letzte Mal, JJ, so ratlos gewesen bin bei einem Spiel der DFB.
1: Ja, es ist teilweise eine richtige Tölpelei, muss man sagen, der deutschen Mannschaft, weil da sind ja keine Bälle, die unter wirklichem Gegnerdruck dann weggespielt werden. Das sind Situationen, wo du eben nicht den Atem des Gegenspielers im Nacken hast. Du hast Zeit und spielst einen Ball, der um 5 Meter deinen Mitspieler verpasst. Und das ist auf dem Niveau hier bei einer Weltmeisterschaft, bei einem großen Turnier. Wir sind in der K.O.-Runde nicht ausreichend, um hier höheren Ansprüchen zu genügen. Es sind 52 Minuten gespielt. Die Deutschen müssen ein Tor machen. Die Zeit läuft gegen die DFB-Elf. Wenn ihr gerade reingekommen seid, hier kurz vor Mitternacht. Es sieht nicht gut aus um das deutsche Team, das 0-1 zurückliegt und das kein gutes Spiel macht, das zu wenig spielerische Lösungen hat, das oft enttäuscht im Vortrag, dann ins letzte Drittel hinein. Jetzt ist der Ball mal zwar bei Kimmich angekommen, aber dann müssen sie ihn sozusagen retten. Jetzt Neuaufbau über Kimmich. Alle im und an der Grenze des 16ers da entlang. Auch Undav, bislang überhaupt kein Faktor in diesem Spiel. Ball heraus auf die rechte Seite, wo es den Wechsel gab. Jetzt mit der Hereinnahme oder mit dieser Möglichkeit für Flo Wirtz auf der rechten Seite. Dann Ball nochmal zu ihm zurück. Sané bietet sich wieder an, kriegt aber den Ball nicht. Doch jetzt kriegt er ihn wahrscheinlich zurückgeschoben. Das Ganze aber ohne irgendeinen Überraschungseffekt. Die deutsche Mannschaft spielt quer und breit, aber ohne irgendwie einen Chipball in die Tiefe, ohne einmal die Hintermannschaft wirklich unter Druck zu setzen. Jetzt zum Ball in die Tiefe zu Undav. In der Drehung mit 2, 3 gegen sich. Ball ist weg. Wieder nächste Gelegenheit vertan.
0: Wir haben über die Körperlichkeit von Dennis Undav gesprochen, seine Qualitäten als Wandspieler, das, was er mitbringt, wenn er sich mal durchsetzt. All das, was du in so einem Spiel gegen eine Mannschaft, die über die Körperlichkeit kommt und über die Physis gebrauchen kannst. Und Dennis Undav ist einfach bislang kein Faktor. Du hast es richtig gesagt, er braucht vielleicht nicht viel. Langer Ball jetzt in den 16er über Kai Havertz drüber weg, genau in die Arme von Torhüter Orlando Gil. Und Kai Havertz, der wird jetzt hier auf unserem Bildschirm einmal groß gezeigt. Er hat die Zähne aufeinander gebissen, pumpt da richtig. Wir haben hier, weiß ich gar nicht, was sind das vorhin, als wir gestartet sind, über 30 Grad. Jetzt sind es knapp unter 30, weiß ich nicht, 28.
1: Ja, aber ich will nicht hören, dass es an der Temperatur
0: lag. Natürlich nicht, also natürlich nicht.
1: Gegen die hätten sie auch an der Arktis verloren.
0: Natürlich nicht, aber wir müssen auch über genau diese Fitnesskondition reden. Und das Tor! Tor für die deutsche Fußball-Nationalmannschaft! Kai Havertz! Da kommt die Flanke mal und da ist er da mit dem Kopf bislang. Ein Phantom in diesem Spiel. Aber vom Phantom zum Halleluja, da zeigt er sich mit dem Kopf und die deutsche Mannschaft ist wieder da. Und das Boston Stadium, das ist auch da, natürlich. Sie schwenken jetzt hier die Fahnen und wir haben so viel kritisiert. Aber dieses Mal hat es gepasst, die Flanke übrigens, wenn ich es richtig gesehen habe, von Florian Wirtz und Havertz im 1 gegen 1, setzt sich da prima durch, steht mit dem Rücken zum Tor und bringt den dann trotzdem, der wischt so ein bisschen über seinen Kopf rüber und ich weiß gar nicht, ob der Spieler von Paraguay da auch noch so ganz leicht mit der Wuschelfrisur oben dran war. Auf jeden Fall ein reguläres Tor, 1-1 und die Siegerfaust, die Jubelfaust, also Siegerfaust ist ja noch weit entfernt, aber die Jubelfaust von Julian Nagelsmann.
1: Ja, wir waren ja trotz aller Kritik, oder waren es zur Halbzeit schon optimistisch, dass die Möglichkeiten in der deutschen Mannschaft viel größer sind, um dieses Problem, um die Paranos, wie es heute hieß, hier zu knacken. Und das können sie auch knacken, die Männer in Weiß, die jetzt den Ball mit Goretzka wieder weit zu Havertz nach vorn bringen, der natürlich ein glänzender Kopfballspieler ist und das hier unterstrichen hat mit seinem 25. Tor in der deutschen Fußballnationalmannschaft, der Mann von Arsenal. Im Moment in Ciso auf dem Rasen. Spiel läuft aber weiter für die deutsche Mannschaft. Braun lässt den Ball durchrutschen auf die linke Seite. Angriff läuft über Wirtz in die Zentrale gespielt zu 100. Er kann die Bälle aber dann nicht festmachen. Deswegen die Chance vielleicht sogar mal zu schießen. Aus der Distanz. Chipball auf Sané und dann geblockt das Ganze. Nachschusschance. Pavlovic nochmal. Und dann Kimmich. Der Druck der deutschen Mannschaft nimmt beim Stand von 1-1 zu. Wenn ihr gerade reinkommt in unsere Übertragung, jetzt ist gut, denn jetzt ist eine Druckphase der deutschen Mannschaft da, aber sehr schön gelöst da drüben auf der rechten Seite und der Hinweis des Schiedsrichters aus Marokko, doch bitte den Vortrag jetzt zu unterbrechen, denn immer noch liegt in Ciso auf dem Rasen und deswegen gibt es jetzt eine Pause, es gibt medizinische Unterstützung und es wird Auswechslung geben, es kommen neue, es kommt oder gibt den Wechsel, Avalos raus und Caballero kommt in die Mannschaft hinein, der Paraguay.

0: Maguire.
1: Ja, und wir haben viel kritisiert in diesem Spiel. Vielleicht ist es ja zu Recht. Vielleicht ist es ja der Startschuss in genau eine Phase, die wir uns gewünscht haben für die deutsche Mannschaft. Vielleicht ist das ja so ein bisschen der Anschalter, der Onschalter, dass es mal wieder losgeht. Und bei Julio Enciso, mal gucken. Der steht jetzt zwar wieder, aber der muss dann auch raus, um im Zweifel, wenn er denn behandelt werden muss, behandelt zu werden. Ich weiß nicht, Trinkpause ist immer noch weit von entfernt. Ne? JJ, haben wir noch ein bisschen eine Trinkpause ist. Also Julio Enciso, der trottet da jetzt ganz langsam nach draußen und wir schauen mal, wo ist der Ball? Schiedsrichter Jalal Jayet, seit 2019 ja FIFA-Schiri aus Marokko, der sein erstes Turnier hier auf WM-Niveau pfeift. Der hat sich die Kugel jetzt geschnappt und schaut, wo war sie, als ich abgepfiffen habe und gesagt habe, der Junge, der Enciso, der braucht ein bisschen Hilfe. Und genau da wird es jetzt einen Schiedsrichterball geben. Aber bin gespannt, JJ, ich sehe es nicht, du hast die Auswechslung ja angesprochen, die hat es vorher noch nicht gegeben, oder haben sie jetzt gerade gewechselt?
0: Nee, ich glaube nicht, ne? Nur oben, glaube ich, auf der Anzeigetafel. Wir schauen aber mal runter, versuchen das Ganze gleich nachzureichen euch. Blick zur Uhr, 58 Minuten. Es kommt immer mehr die Abendstimmung hier in diese Partie, die deutschen Fans. Offenbar haben sie so sehr mitgezittert, nachdem sie die deutsche Mannschaft so unterstützt haben in der ersten Halbzeit. Übrigens jetzt angezeigt, Enciso muss raus. Der Mann, der sich verletzt hatte, Maurizio, kommt für ihn in die Partie hinein. Eigentlich ein Mittelfeldspieler, der bei Palmeiras in der brasilianischen Liga beim Tabellenführer sein Geld verdient. Ball ist bei den Deutschen. Spielstand 1:1. Das war endlich mal, und das ist ja ein probates Mittel, eine gute Flanke, und das war endlich mal eine Flanke mit Präzision, die von Wirtz auf den Schädel von Havertz kam, der eher auch ordentlich groß ist und ein bekannt guter Kopfballspieler ist, neben all seinen Fähigkeiten. Ball in die Spitze zu Braun, da sind die Steckpässe, die wir vermisst haben. Dann in die Mitte gespielt. Undav muss ihn jetzt klatschen lassen, hat aber nicht gesehen, dass Braun da drüben weggerutscht war, sodass sein Ball, der gut gedacht war, aber am Ende nicht ankam, gibt die Gelegenheit für die Mannschaft aus Südamerika, jetzt vom eigenen Tor zu eröffnen. Fast eine Stunde rum. Wir sind wieder auf Anfang, liebe Freunde. Es ist ein K.O.-Spiel. Es geht um die Frage, wer spielt vermeintlich am kommenden Samstag in Philly. Dann um 23 Uhr gegen die Franzosen, die heute Morgen dann gegen die Schweden auch einen Test haben. Aber erst einmal Paraguay mit zwei Mann, aber am schlechten Ball raus auf die linke Seite. Jetzt in die Mitte hinein. 2-4 und der Kopfball kommt trotzdem. Mensch, Pavlovic, da darf man nochmal hochsteigen und den Zweikampf gewinnen. Ich meine, er springt neben ihm hoch, hat wenig Druck drauf und bringt den Ball dann noch aufs Tor.
1: Und ich kann mal kurz eine kleine Ergänzung geben. Der Mann, der gerade den Kopfball gesetzt hat, das ist Gustavo Caballero, denn sie haben tatsächlich gewechselt vorher. Ja. Das liegt ein bisschen daran, dass es uns entgangen ist, dass mittlerweile der Spieler ausgewechselt wird. Dort, wo er steht, einfach raus muss und der andere ist im Kuddelmuddel irgendwie reingegangen. Deswegen einmal kurz nachgereicht. Also Caballero ist neu. Maurizio, von dem sie sehr viel halten in Paraguay, der das aber oft nicht über 90 Minuten bringt. Auch er ist mittlerweile neu im Spiel. Du hast es gesagt, für den Torschützen zum 1:0 für Enciso und die deutsche Mannschaft. Und das kennen wir auch schon in dieser Partie, ist im Ballbesitz über Joshua Kimmich. Und über die rechte Seite, über Leroy Sané, der versucht an seinem Gegenspieler vorbei zu tänzeln. Ball kommt nochmal, tropft nochmal auf. Goretzka setzt nach, dann kommt Havertz helfen und dann können sich die Paraguayer da befreien über die linke Seite. Aber das ist wichtig, denn Kai Havertz, der hat ein bisschen Auftrieb bekommen jetzt durch das Tor, was er erzielt hat. Verteidigt da auch gut, stellt sich direkt gegen den Ball. Und das sind die kleinen Momente, sie eben nicht in diese Umschaltsituationen kommen zu lassen. Der Gegner aus Paraguay sitzt genau darauf und das wird hier heute, so weit lehne ich mich mal aus dem Fenster, JJ, ein richtiges Finish. Das wird noch echt ein starkes Ding. Mal gucken, ob wir hier nicht heute in die Verlängerung gehen und einfach eiskalt durchziehen. Also ich hätte Bock drauf, du bestimmt auch.
0: Absolut, aber ich glaube sogar, dass sie das vorher hinkriegen, wenn sie jetzt da weitermachen, wo sie gerade in dieser zweiten Halbzeit endlich angefangen waren. Ball rüber zu Havertz, den sich im Mittelfeld auf der rechten Seite geholt hat in diesem Zweikampf, aber nicht vorbeikommt, Füße draußen. Ein bisschen so im Stehen drüber gefallen über Galarza, gibt aber einen Freistoß für die deutsche Mannschaft. Gute Gelegenheit, Torentfernung vielleicht 22, 23 Meter. Der Schatten hat mittlerweile fast die Hälfte dieses Feldes hier bedeckt. Kein Wunder, die Arena ist riesenhoch, steile Wände, ganz im Blau. So ein Industrial-Schick sieht aus wie eine Werft. Diese Runden, die in Dunkelblau gehalten sind in den Farben hier der New England Patriots, die zuletzt 2018, kann ich zumindest da drüben auf der großen Tafel lesen, die Meisterschaft gewonnen haben in der National Football League. Zwei beim Freistoß, Kimmich und Braun. Braun mit den Händen noch an die Seite gestützt. Kimmich jetzt schon mit Anweisung rüber. Zweimal Mauer bei den Paraguayern. Neben der Mauer lauert Flo Wirtz, der die Augen so ein bisschen zuhalten muss, weil er muss noch blinzeln. Da ist der Schatten noch nicht hingekommen. Und dann 1, 2, 3, 4, 5 Deutsche gegen 1, 2, 3, 4, 6 Paraguayer. Wir sind also mitten im und am Wühltisch des Spiels. Jetzt geht's los. Da hinten Gedränge. Aber am Ende ist Phil oben, nimmt den Ball locker runter. Das war für all das Gedöns, was vorher bei der Ausführung dieses Freistoßes kam, sehr wenig.
1: Ja, vor allen Dingen, du hast die Zweimannmauer ja erwähnt, da hatte sich Sané noch angeboten für eine kurze Variante. Ich weiß gar nicht, ob es Unnerfahr, der sich ja auch noch neben die Mauer gestellt hat. Machst du das, um die Gegner zu verwirren und schippst dann den Ball direkt auf den Torhüter? Nicht wirklich gefährlich. Wir sind jetzt mittlerweile in der anderen Hälfte, denn da hat es ein Foulspiel gegeben an einem Spieler Paraguays. Deswegen gute 10, 15 Meter Torentfernung von der Mittellinie weg. Bekommt Paraguay jetzt die Möglichkeit, den Ball mit einem ruhenden Ball quasi reinzuschlagen vors Tor. Und wir erinnern uns, da sind sie ja gefährlich. Da haben sie ja auch gute Kopfballspieler. Und einer, der hat sich vorne ins Abseits gestellt. Der kriegt den Ball aber nicht. Galarza war das. Hat da so ein bisschen drauf spekuliert, dass er passiv im Abseits steht und dann vielleicht nochmal gut freispielen kann. Und Paraguay behält die Kugel auch. Über die rechte Seite kommt jetzt eine Flanke, ein bisschen zu weit auf den Mitspieler da gebracht, auf den Neuen, auf Maurizio. Der hat ein bisschen zu viel Rückenwind, kann den nicht runterholen. Und deswegen gibt es den Ballbesitz für Deutschland. Und einen Wechsel. Und Undav, der geht. Wie hat er dir heute gefallen, Söte?
0: Nicht gut. Kein Faktor. Ich habe es gesagt, in den ersten 30 Minuten 4 Ballkontakte. Hat von seiner Qualität, und das kann er ja als Wandspieler eigentlich auch, vielleicht nicht ganz wie ein Beutemade auf seiner Größe, aber die Bälle festmachen, zweite Bälle auflegen für Mitspieler. Davon war viel zu wenig zu sehen. All der Zauber, der sich in den ersten 2 Spielen um seinen Namen verbreitet hat, heute weitgehend verblasst. Deswegen kann ich den Wechsel zu Musiala sehr wohl nachvollziehen. 2 Wechsel auf beiden Seiten. Wir sind beim Spielstand von 1:1. Wir sind hier in Foxborough. Wir haben im Auto, dauert es leider fast eine Stunde, hier raus bis in dieses Stadion und sehen den Angriff der deutschen Mannschaft, der im Moment wieder nicht gerade in Hochgeschwindigkeit vorgetragen wird. Drüben der Ball gelandet bei Rüdiger. Dann gibt es einen Zweikampf. Am Ende liegt Musiala am Boden. Sein Gegenspieler wälzt sich da, steht jetzt aber auf. Also offenbar Wunderheilung. Das war jetzt eine ganz seltsame Aktion. Also Musiala, der ja nun nicht als Riesenraubein bekannt ist, im Zweikampf räumt sein Gegenspieler beiseite. Galarza war es. Der wälzt sich dann auf den Boden, wie als ob er nach einem Duell mit Klitschko gerade zu Boden gegangen ist. Und dann steht er aber sofort wieder. Also eher Schauspielerinlage. Achtung, die deutsche Mannschaft mit Havertz, der immer mehr zum Faktor wird in dieser zweiten Halbzeit, sich weit raustreiben lässt aus seiner Position der einzigen Spitze und sich auch immer wieder meldet und anbietet. Er hat ja gesagt, ich liebe diese großen Spiele. Jawohl, es ist erst ein 16-Finale. Aber er ist im Moment der Faktor und er kriegt jetzt einen Foul und sein Gegenspieler kriegt zu Recht die erste gelbe Karte, denn er ist ihm da, glaube ich, richtig auf den Knöchel draufgestiegen. In diesem Zweikampf war es, glaube ich, Kubas gewesen, der die gelbe Karte gesehen hat. Gibt jetzt ein bisschen Diskussion, aber es gibt die nächste. Stefan Iwacek mit mir hier oben im Stadion, wo der Wind zum Glück jetzt nachgelassen hat, da der Abend langsam hereinbricht hier in dieser Nacht. Mittlerweile ja kurz vor 18 Uhr hier an der Ostküste. Es gibt die erste gelbe Karte in dieser Partie, der angesprochene Kubas. Wie gesagt, die Paraguayer sind in der Liste der Raubeine auf Platz 3 bei diesem Turnier. Einmal rot, jetzt die 8. gelbe und die gab es zu Recht.
1: Ja, und ich bin gerade so leicht verwirrt, weil die Szene, die du vorher beschrieben hast, die erste Aktion von Musiala gegen Galarza, gerade auch noch mal eine kurze Rolle gespielt hat. Die wurde uns hier eingespielt über den Bildschirm. Schiedsrichter hat sich beide auch noch mal rangenommen, hat auch mit beiden noch mal gesprochen. Aber es bleibt dabei, das Ding wurde laufen gelassen, ist auch nichts mehr gekommen. Es gibt diesen Freistoß, den Havertz rausgeholt hat. Und ich bin da voll bei dir, JJ. Er hat jetzt kluge Bewegungen drin und macht es dann eben in Paraguay total schwer, eben dran zu kleben, ja, was die Mannschaft ja wirklich richtig gut gemacht hat, wie so ein Magnet am Gegner dran zu sein. Und sie stehen jetzt da mit 3 Mann. Da ist Florian Wirtz, der hat das Zauberfüßchen. Kimmich und auch Leroy Sané. Und Florian Wirtz, der heute das Tor vorbereitet hat, vorher nicht der große Faktor hat. Vielleicht macht er ja was. Vielleicht wird es ja jetzt mal was. Mit einem Tor von Florian Wirtz, dem Jungen aus Pulheim. Aber es ist Sané in die Mauer. Und dann springt der Ball weit weg. Und zwar so, dass sich Paraguay in Person des Kapitäns Gustavo Gomez die Kugel holen kann. Aber es hat er nicht so klug gemacht, weil als Letzter am Ball. Deswegen gibt es den Eckball für die deutsche Mannschaft. Und dafür gibt es dann auch Applaus von den deutschen Fans. Die, muss man sagen, JJ sich hier wirklich viel Mühe geben, die Mannschaft zu supporten.
0: Ja, Ecke für das deutsche Team. 66 Minuten sind rum. Es steht 1:1. Wir suchen einen Sieger. Wir brauchen einen Sieger. Es ist das zweite K.O.-Spiel der Deutschen, oder das dritte K.O.-Spiel hier im Turnier. Das erste für die Deutschen. Der Ball kommt auf die kurze Ecke gespielt, mit richtig Schmackes hereingeschlagen, aber herausgeköpft in diesem Fall von Paraguay, von Almiron, dem Mann von Atlanta United. Deswegen neue Chance für Kimmich, es jetzt vielleicht ein bisschen pfiffiger zu machen mit dieser nächsten Ecke. Sie haben sich ja im Trainingslager und im Camp viele Standards vorgenommen. Ball segelt über alle hinweg und segelt dann aber auch durch alle hindurch. Und es gibt, weil es vorher da einen etwas zu engagierten Einsatz gab, vom marokkanischen Schiedsrichter den Hinweis, wir machen weiter mit Ballbesitz für Paraguay in der Hälfte Paraguays. Ein Spielstand von 1:1.
1: Es war richtig heiß heute tagsüber hier in Boston und auch 35 Kilometer entfernt von Boston, wo das Stadion steht, wo 65.000 Zuschauer reinpassen. Mittlerweile hat es ein bisschen abgekühlt, aber unten auf dem Platz, da geht es immer noch heiß her, denn Paraguay hat nicht vor, hier irgendwas herzuschenken und holt sich einen Freistoß. Kubas wird da gefoult von Jonathan Tah in der Hälfte der deutschen Mannschaft auf dem linken Flügel. Nee, es ist gar nicht Kubas gewesen, sondern Caballero. Das ist schön, dass der das war. Ich spreche gerne aus den Namen. Schönsten Namen auf dem Platz hier, der gute Gustavo Caballero, der ja mittlerweile eingewechselt worden ist. Und den fälligen Freistoß von der linken Seite, den bringt Miguel Almiron, der Routinier, rein. Und jetzt stehen die Deutschen damit 1, 2, 3, 5, 7 Spielern wie auf der Kette. Mal einmal aufgezogen, versuchen zu verteidigen und der Ball kommt ein bisschen zu flach. Kimmich kann den gut klären, aber die zweite Kugel, die schnappt sich auch Paraguay und dieses Mal ist es gut verteidigt. Das haben wir nämlich gesehen vor dem 0:1. Ihr erinnert euch natürlich daran, da war es eben nicht so gut verteidigt über die rechte Seite. Da waren sie nicht griffig und da sind die Paraguayer dann durchgekommen. Caceres dieses Mal allerdings ohne Chancen. Deutsche Mannschaft macht das jetzt gut, ist da nah dran am Gegner, verteidigt das. Auch dieser Flankenversuch von Juan José Caceres wird geklärt und es müsste JJ die Ecke geben. Da stand das Ganze beim Stand von 1:1 nach 69 gespielten Minuten.
0: In Deutschland hat ein neuer Tag begonnen. Es ist bereits Dienstag bei euch zu Hause und wir haben den Eindruck, dass es jetzt besser geht für die deutsche Mannschaft, die natürlich jetzt erstmal zur Stelle sein muss bei diesem Eckball, den Mauricio von der rechten Seite hereinbringen wird in diesem goldgrauen Schattenspiel der Sonne da drüben. Ball segelt mit links geschlagen herein, über alle hinweg und ist dann am Ende beim ja doch etwas freien, muss man sagen, in diesem Fall hinzugehalten Spieler Gomez, dem Kapitän. Chance für die Deutschen, aber das Ganze schon wieder unterbunden, wird nochmal wiederholt. Man fragt sich, warum. Hast du es gesehen?
1: Nee, ich bin auch am Rätseln, weil ich gerade sagen wollte, eigentlich ganz geil, der Abwurf von Manuel Neuer, weil Florian Würz da durch war, ging dem Schiedsrichter, glaube ich, ein bisschen zu schnell. Wir schauen dann nochmal drauf. Also es gab, als Neuer rausgelaufen ist, erstmal dieses Gerangel mit dem Kapitän von Paraguay, Gustavo Gomez. Aber komm her, das ist alles normal bei der WM, kann das so durchgehen. Ich glaube, das ging dem Schiedsrichter ein bisschen zu schnell. So schade, ne? Weil Wirtz eigentlich durch gewesen wäre über die linke Seite. Mit ein bisschen Tempo hätte er frei aufs Tor gehen können. Dafür jetzt über rechts Musiala. Der ist schon fast im 16er, bleibt da hängen an einem Gegenspieler und bekommt Unterstützung von Leroy Sané. Und auch der kann die Kugel nicht vorbeilegen an seinem Gegenspieler, an Matias Galarza, dem 24-Jährigen, der das da stark macht. Und jetzt gibt's den kleinen Break, die zweite Trinkpause. Ja, weiß ich gar nicht, ob wir dieses Ritual vermissen werden in Zukunft. Also ich nicht, JJ.
0: Nee, und die Deutsche Fußballliga hat ja auch schon gesagt, dass sie das in der im August wieder beginnenden Bundesliga-Saison nicht hier etablieren wird. Ich bin aber nicht ganz sicher, ob sich das wegen der großen Werbeeinnahmen, die da erzielt werden können, da nicht doch am Ende durchsetzen wird im internationalen Fußball, weil Money makes the world 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darüber zu befinden haben, dem Ganzen am Ende ein Go geben. Noch haben wir es nicht für die Bundesliga. Wir haben Rasensprenger wie in der Bundesliga auf einem deutlich besseren Untergrund hier als im letzten Spiel, dem Endspielstadion von East Rutherford. Wir haben einen milden Abend jetzt hier. Es ist nach 18 Uhr. Ein paar Fans nutzen die Pause, um noch schnell zu den Getränkeständen zu rennen. Es ist nicht ein ganz großes K.O.-Spiel geworden der deutschen Mannschaft, das muss man sagen. Aber Besserung ist in Sicht. Havertz als Torschütze, einer der auffälligsten in der deutschen Mannschaft. Die Präzision, wir haben es angesprochen, war oft ein Thema, hat bei dieser Flanke von Wirtz, das war der Vorlagengeber, gepasst. Und so steht es hier 1:1. Ich bin immer noch ganz guter Dinge, dass wir gar keine Überstunden machen müssen, die wir sehr, sehr gern machen, denn wir sprechen gerne über Fußball. Steffi, ich glaube schon, dass die deutsche Mannschaft die Mittel haben müsste, das auch noch in der jetzt verbleibenden Spielzeit zu lösen. Also in dieser, ja, nicht ganz halben Stunde, die uns bleiben wird.
1: Ja, und es ist ganz spannend, was gerade unten passiert, denn Julian Nagelsmann hat jetzt alle Spieler um sich herum geschart und wirklich da nochmal gestikuliert, wirklich sehr leidenschaftlich, mit ganz viel Effet, die alle rangeholt, gezeigt, komm Leute, das ist jetzt eine Phase, die muss auch an uns gehen und das ist jetzt genau der Moment, wo wir das zeigen müssen, was wir ja auch immer wieder ansprechen, dass dieser Team Spirit sich irgendwo überträgt, denn das ist ja was bei dieser WM, was sie bislang gut hinkriegen. Sie sind ja in Winston-Salem untergebracht, haben wir vorhin drüber gesprochen, braucht man glaube ich so 2:40 mit dem Flieger hierher. Sie waren jetzt in der Nähe von Boston untergebracht, sind dann nochmal ihre 30, 40 Minuten hier zum Stadion gefahren, aber eben da in Winston-Salem, da geht es ihnen gut, da spielen sie Uno miteinander, da spielen sie Verstecken miteinander. Ja, du nix, du wusstest wahrscheinlich, fühlst du ein bisschen, Uno fühlt sich, erinnert doch an deine Kindheit, oder hast du auch Uno gespielt?
0: Ja, vor allem spiele ich als Opa natürlich auch Uno und es wird natürlich immer geschummelt von Auke, was der Opa natürlich durchgehen lässt, aber mit dieser Spezialinformation jetzt schnell wieder runter auf den Rasen, denn es geht schon weiter mit Einwurf des deutschen Kapitäns mit Kimmich. Wir sind wieder komplett in der Hälfte vor dem Tor von Krill, dem Schlossmann der Paraguayer, was uns schon mal ganz gut gefällt, dass die deutsche Mannschaft, und wir hoffen jetzt mit mehr Esprit, den nächsten Angriff vorbereitet. Über Flo Wirtz, der im Duell, der ist vorbei an seinem Gegenspieler, jawohl, Ball hinein, Annahme von Havertz, lässt ihn ein Stück weit prallen, von Kimmich weitergeschoben zu Sané. Die Deutschen werden wieder herausgedrückt von der blauen Wand, die sie immer wieder vor sich her schiebt, dieses deutsche Team, das auf der Suche nach Lösung ist. Ball nochmal prallen gelassen, da im Mittelfeld von Wirtz, der sich von der linken Seite hat herübertreiben lassen in die Spielmitte. Pavlovic jetzt in diesem kurzen Klatschen lassen mit Tah nochmal, dann Kimmich, alles in der Hälfte vor dem Tor Paraguays. Angriff läuft mit Sané, könnte jetzt flanken, flankt zu weit vor das Tor und dann wird der Ball am Ende vom eigenen Mann aufs Tor gebracht. Vom Spieler mit der Nummer 13, das ist Kanade, der nicht so recht wusste, ob er da rangehen sollte, aber der Ball landet genau in den Armen des Schlussmannes, der mit einem weiten Abschlag drüben in Richtung Rüdiger eröffnet und Rüdiger spielt nach wie vor in Weiß fürs deutsche Team.
1: Und jetzt ist Manuel Neuer am Ball, schlägt den nach vorne ab und die deutsche Mannschaft, und das gefällt mir ganz gut, du hast es auch gerade gesagt, jetzt nach dieser Trinkpause, schon bemüht, ein bisschen schneller zu spielen, den Ball hier mal klatschen zu lassen, da mal diesen Kurzpassspiel mal ein bisschen reinzukriegen, all das, was wir auch bemängelt haben, und Manuel Neuer hat den Ball jetzt wieder und macht das Spiel schnell über die rechte Seite, über Kimmich, der weiter auf Musiala, dann Sané, der Ball verspringt ihm ein bisschen, er läuft hinterher und dann kommt die Kugel in die Mitte, da wo Pavlovic eben nicht steht, da wo aber der Spieler mit der Nummer 24, Gustavo Caballero, da ist, und dann macht Pavlovic das gut, arbeitet da hinterher, guckt, dass er den Raum wieder zumacht, wieder ein bisschen Sicherheit reinbekommt, einmal durchatmen und die deutsche Mannschaft kann wieder auf ein neues aufbauen. Musiala, der ja seit, weiß ich gar nicht, seit ein paar Minuten, mittlerweile schon 10, 12 Minuten auf dem Feld ist, für Dennis Undav, der heute keine Rolle gespielt hat in diesem, dieser Partie, da ist und der sich immer wieder anbietet, weil er sich auch fallen lässt und das so ein bisschen unauffällig, aber trotzdem klug tut. Und jetzt kommt die Mannschaft, die deutsche Mannschaft, über die rechte Seite, über Leroy Sané. Der hat wieder zwei Gegenspieler gegen sich im Dreieck gespielt. Super, von Musiala auf die rechte Seite, auf Wirtz, der versucht, den Ball flach in die Mitte zu bekommen. Da war wieder ein Spieler dazwischen, in dem Fall Alonso, der fälscht ihn noch ab und dann ist er für Gil im Tor von Paraguay nicht schwer zu parieren, aber JJ, da hat man es wieder gesehen. Einmal dieses schnelle Spiel im Dreieck, zack, einmal prallen lassen und dann kommen sie eben auch durch und das brauchen wir viel häufiger.
0: Ja, Fußball kann so einfach sein. Tempo ist ein entscheidender Faktor, der von der deutschen Mannschaft in dieser Partie viel zu wenig auf der Suche nach Torchancen genutzt wurde. Und deswegen waren es dann eben auch so wenige auf der anderen Seite. Ist natürlich mit der Herausnahme der Verletzungsbedingten von Enciso die Kraft der Paraguayer davon oder die Gefährlichkeit auch kleiner geworden. Jetzt ein schöner Fehlpass aus Sicht der deutschen Mannschaft, die den ablaufen kann mit Havertz, den aber zu weit rausschiebt zu Florian Wirtz, der drüben in der Sonne, in der Abendsonne, vorbei am ersten, vorbei am zweiten, dann raus zu Havertz. Er ist auf der linken Seite. Im Zentrum wartet Goretzka, sehr guter Kopfballspieler, schlechter Ball und deswegen wieder die Spieleröffnung für Paraguay, aber auch die ungenau. Deswegen jetzt die Situation 3 gegen 3, 4 gegen 3. Kimmich ist dazugelaufen, noch ein Kringel, vorbei.

0: Bayernheim vorbei am nächsten und dann den Ball zurück in diesem Fall vom eingewechselten Maurizio und rüber einmal auf die rechte Seite. Alles ungenau, deswegen muss er ein ganzes Stück zurückrennen auf der rechten Seite. Der Alonso und den Einsammeln hat er getan, hat den Ball wieder in der eigenen Defensive und es geht weiter mit dem Spielaufbau über die Zentrale, über Canale.
1: Und dann weiter über Alonso und über Galassa und dann kombinieren sie sich tatsächlich durch. Caballero ist durch, ist im 16er, legt den Ball vorbei an Rüdiger und dann ist Tata und ja, attackiert ihn, aber vorher, abseits, wenn ich richtig gesehen
2: abseits.
1: Habe, oder? Abseits vorher, ja, müssen wir gleich nochmal auflösen. Also, der Ball kommt lang nach vorne geschlagen, ja, und Caballero ist im Abseits und deswegen brauchen wir nicht darüber reden, was danach passiert, ob es da eventuell ein Foulspiel von Jonathan Tah gegeben hat, aber so schnell, ich wollte noch fragen, als du angefangen hast, kann sich auch Paraguay durch kombinieren. Flanke jetzt von der linken Seite von Würz in die Mitte, da ist Havertz! Und die Parade von Gil! Aufs Tor gezogen, fast der zweite Kopfballtreffer von Kai Havertz in diesem Spiel. Meine Güte, jetzt werden wir langsam wirklich wach. 78. Minute, 1:1 steht es zwischen Deutschland und Paraguay. Bei euch mitten in der Nacht in Deutschland, bei uns hier am Nachmittag, frühen Abend, 18.10 Uhr, US-amerikanischer Zeit. Die deutsche Mannschaft kämpft um den Einzug ins Achtelfinale, JJ.
0: Ja, und Havertz ist nicht nur ein glänzender Fußballer, er ist zum Glück auch 1,93 groß. Und seine Kopfballstärke, wir haben es angesprochen, hat sich einmal mehr bezahlt gemacht. Ball jetzt herübergespielt zu Braun, der von den Paraguayern attackiert. Aber auch da sind sie viel zu stark eingestiegen, direkt vor den Augen des marokkanischen Referees Jalal Jayet, der mit dem dritten Spiel hier einer der am meisten eingesetzten Referees in dieser Partie ist. Und es gibt einen großen Diskussionszirkel um den Referee herum. Die Regel, dass eigentlich nur der Kapitän mit dem Schiedsrichter reden kann, die ist bei diesem Turnier auch dermaßen in Vergessenheit geraten, muss man sagen. Man sieht da Männerdiskussionsrunden von beachtlicher Größe, die jedem Parlament zur Ehre gereichen würden. Aber es ist Fußball und eigentlich, wie gesagt, war mir die andere Variante fast lieber. Es gibt auf jeden Fall eine sehr, sehr, sehr gute Freistoßsituation. Fast zentral in der Verlängerung des Elfmeterpunktes. Allerdings so eine Entfernung von vielleicht 25 Metern zum Tor Paraguays für die deutsche Mannschaft. Und es gibt den Zirkel der Spezialisten mit Florian Würz, mit Sané und mit Kimmich. Drei zur Auswahl. Einer wird schießen. Glänzende Chance. Nächste Umstellung. Anton, habe ich da gerade mit einem Auge erkannt, ist unterwegs für das deutsche Team. Ersatz Pavlovic. Und wahrscheinlich werden sie dann im defensiven Mittelfeld umstellen. Damit könnte Kimmich in den Sechserraum hineingehen. Aber Achtung, erst einmal der Freistoß. Der bleibt hängen.
1: Aber es geht weiter. Deutsche Mannschaft geht auf den zweiten Ball. Joshua Kimmich mit links vors Tor gebracht, rausgeköpft von Paraguay. Und dann können sie gerade noch so verhindern, dass der Ball ins Tor austrudelt und es eine Ecke für die deutsche Mannschaft gibt. Ball landet im Seitenaus, deswegen der Einwurf. Und die deutsche Mannschaft macht das gut, versucht das Spiel schnell zu machen. Hintenrum über Nene Brown, der den Ball jetzt verteilt auf die rechte Seite, auf Waldemar Anton, dem Dortmunder. Erste Aktion, erster Kontakt rechts rausgelegt auf Leroy Sané, der den gegen einen direkten Gegenspieler mit links in die Mitte, ich glaube, er hat gar nicht geguckt, dass da gar keiner stand, sondern nur ein Abwehrspieler. Einfach mal reingepölt das Ding, aber Paraguay kann nicht weit genug klären und deswegen versucht die deutsche Mannschaft, den Druck irgendwie höher zu halten, den Ring irgendwie enger zu schnüren. Nene Brown, dieses Mal über die linke Seite. Florian Würz, ich finde, der wird auch immer besser. Super gemacht da, durchgesetzt von Musiala, dann nochmal Nene Brown und dann ist wieder ein Bein dazwischen. Das Ganze beim Stand von 1:1. Wir sind in der 80. Minute angekommen, JJ.
0: Die deutsche Mannschaft hat umgestellt, wie angedeutet. Es ist Anton hier rechts auf die Seite der Viererkette gegangen. Kimmich, wie gerade von mir schon vermutet, rückt dafür in den defensiven Maschinenraum. 63.945 sehen ein 1:1 und sehen Sie auch die Ballmitnahme von Musiala. Nein, schade. Ein sehr mutiger Ball, aber diese tiefen Bälle hier hinein in die Spitze, das ist doch ein Mittel, um die Hintermannschaft da auszuhebeln. Das haben sie viel zu wenig gespielt in den bisherigen 80 Minuten. Und all jene Kritiker, die gesagt haben, wir müssen mal was machen, haben jetzt einige der Antworten gesehen. Under von Anfang an, auch nicht viel besser. Anton jetzt auf der rechten Seite, Kimmich auf seiner Position, die er meistens auch bei den Bayern spielt. Da sind wir gespannt und wir erwarten den Schlusssport der deutschen Mannschaft mit der obligatorischen Nachspielzeit. Bleibt noch eine Viertelstunde hier im Foxborough. Ball ist draußen auf der linken Seite. Flanke kommt da reingesegelt, Sané vorbei, dann der Kopfball, die Verlängerung nachrücken könnte Anton, aber der kommt nicht an den Ball ran. Der Mann, der schon ganz jung bei Hannover damals Kapitän war, einer

0: Der ganz Erfahrene, sein Wechsel in Stuttgart zu den Dortmundern fiel damals, weil er vorher noch ein großes Treue-Gelübde abgegeben hat. Nicht ganz so günstig aus, aber ansonsten ist das natürlich ein formidabler Abwehrspieler hier auf der rechten Seite in der deutschen Mannschaft. Und er kann diese Position spielen, hat sie bei den Dortmundern ja auch schon gespielt. Ball kommt jetzt von Paraguay erst einmal zurück zum Schlussmann. Viele Ideen in Richtung des deutschen Tores, müssen wir fairerweise sagen, haben die auch nicht. Und Phil, der ist jetzt auch ordentlich nervös. Legt ein Ball planlos ins Aus.
1: Ja, das ist ein zweiter Ball auf dem Feld. Den hat Anton Kummer ganz galant jetzt gerade mit der Hacke einfach mal rausbefördert, bevor der Schiedsrichter den sieht und irgendwas unterbricht. Und Kimmich auf seiner neuen Position spielt erstmal direkt einen Fehlpass in die Füße von Mauricio. Caballero ist dabei, aber da macht Kimmich wieder den Weg zu. Gut reagiert, Fehler ausgebügelt, genau richtig. Und ich bin mal gespannt, ob diese Chipbälle auch hinter die Kette, die Kimmich ja gerne bei den Bayern spielt, auf der Sechserposition jetzt häufiger von ihm kommen. Auf jeden Fall läuft der Countdown in dieser zweiten Hälfte. Die letzten regulären 8 Minuten plus Nachspielzeit, die wir draufkriegen. Und es wird hinten raus. Wir haben es ja irgendwie schon vermutet, JJ. Ein richtiger Krimi hier im 16. Finale, ist neu geschaffen, ich musste selber gerade kurz mal überlegen, bei 48 Teams die XXL-WM. Leroy Sané jetzt über die rechte Seite in die Zentrale gelegt auf Kimmich, nochmal rechts raus, auf Musiala, der ist am 16er-Knick, verliert die Kugel wieder, ist eben auch nicht mehr in der Form nach seiner Verletzung, wie er es vorher war. Und jetzt könnte Paraguay kontern, macht das aber in Person von Mauricio ein bisschen zu behäbig und dann ist es kein Problem, dass Antonio Rüdiger bei dem langen Ball, der Richtung 16er nach vorne gespielt wird, da ist, den ganz klug auf Manuel Neuer schiebt und die deutsche Mannschaft direkt wieder nach vorne geht, JJ.
0: Kurz nach Mitternacht in Deutschland, das DFB-Team bastelt hier am 2:1 und damit dem Einzug in die nächste Runde. Wieder über Sané, sehr oft das Spiel rechtslastig bei der deutschen Mannschaft mit Havertz, der aber immer ein Faktor, sich immer anbietet, anspielen lässt, sich jetzt hinter die Kette so ein bisschen fallen lässt, zwischen dem linken Innenverteidiger und dem linken Verteidiger. Ball kommt am Ende auch zum Ex-Leverkusen. Elegant mitgenommen, aber am Ende von Paraguay noch wegverteidigt. Herüber zu Musiala. Kurze Körperdrehung. Dann raus auf die linke Seite. Goretzka hat den Ball weitergeschoben zu Braun. Der wieder in die Mitte hinein. Aber abgeblockt das Ganze. Schade. Konter könnte laufen von den Blauen. Einer ganz vorn gegen zwei. Sehr guter Einsatz von Goretzka. Ball bleibt aber bei Paraguay, die den zurückerobern können, den zweiten Ball. Dann gespielt hier auf den eingewechselten Mauricio, der mit einem kleinen Kringel die deutsche Mannschaft ist komplett hinter dem Ball. Szene erst einmal bereinigt.
1: Aber ganz wichtig, ne, der Einsatz gerade von Goretzka, auch dieses Dazwischengehen, dieses Dasein, dieser Fokus, all das, was zwischendurch einmal verloren gegangen ist. Da hatten wir eine Phase im Spiel der deutschen Mannschaft mit vielen Fehlpässen. Das ist jetzt besser geworden. Sie sind jetzt da, der Fokus ist da. Die Ansprache von Julian Nagelsmann während der zweiten Trinkpause, sie scheint gefruchtet zu haben. Und Waldemar Anton auf seiner Rechtsverteidigerposition, wo er jetzt Kimmich quasi ersetzt hat, der auf die Sechserposition gerückt ist, ist da, spielt da gut und verteidigt immer wieder nach vorne, sehr, sehr aufmerksam, macht auch die paar Schritte, wenn er merkt, der Ball kommt da mal hin und kann deswegen den Ball rüberspielen zu Jonathan Tah, der auf Joshua Kimmich und Joshua Kimmich rechts raus auf den Flügel auf Leroy Sané. Bekommt der ein bisschen Tempo rein, der steht da einfach mit Ball am Fuß und guckt sich erstmal um. Die Paraguayer stehen da auch und sagen, okay, naja, wo kommt die Kugel denn hin? Nochmal über Kimmich gespielt, über die Zentrale und über Antonio Rüdiger. Alle jetzt, bis auf den deutschen Keeper, bis auf Manuel Neuer. In der Hälfte von Paraguay. Antonio Rüdiger sucht eine Lücke, findet sie nicht. Legt nochmal ab nach rechts auf Joshua Kimmich. Immer noch zentrale Position. Anton auf der Rechtsverteidigerposition. Jetzt auch mit nach vorne gerückt und dann Sané über den rechten Flügel. Versucht er an Zweien vorbeizukommen, bleibt dann hängen. Allerdings ist es Junior Alonso, der den Ball als letztes berührt. Deswegen gibt es den Eckball für die deutsche Mannschaft. Und ich sag mal so, JJ, ich wünsche es mir ja, dass da was Schönes draus wird. Die Paradedisziplin der Deutschen ist es nun mal leider nicht.
0: Ja, also da gehe ich sehr gern mit. Wir sind in einem K.O.-Spiel. Die deutsche Mannschaft ist dichter dran, den K.O. für Paraguay zu setzen, als Paraguay der Außenseiter in diesem K.O.-Spiel. Ball kommt in die Mitte, Kopfball, das muss es sein! Oh, die Szene von den Deutschen am Ende. Haben die Füße drin, aber ist auch noch abseits angezeigt worden. In dieser Situation sehr schön verlängert. Sie gewinnen jetzt die Mehrzahl dieser hohen Bälle, die hereinschweben von der rechten oder der linken Seite in diesem Fall nach einer Ecke. Gute Gelegenheit fürs deutsche Team, die auch in Sachen Ballbesitz hier ein deutliches Übergewicht hat. Gerade auf diesen monsterriesigen Anzeigewänden 63% Ballbesitz für die deutsche Mannschaft. Demzufolge, wer hat mitgerechnet um die Zeit noch? 27 für Paraguay.

0: Jetzt spielen sie sich den Ball so ein bisschen zu da in der Zentrale. Joshua Kimmich auf der Sechserposition. Bislang ist er noch nicht wirklich viel gekommen. Wir haben über die Chipbälle hinter die Kette gesprochen. Die sieht man nicht wirklich. Und ich hab's ja vorhin so ein bisschen gesagt, JJ. Und du hast mich angeguckt und hast gesagt, Jimmy, was redest du da? Ich glaube, wir gehen hier in die Verlängerung. Aber gucken wir mal. Wir sind in der 88. Minute. Noch ist nicht vorbei. Das ist hier K.O.-Runde. Und für die deutsche Mannschaft ist es ein Erlebnis. Denn seit 2014 hat man es nicht mehr geschafft in die K.O.-Runde. Und jetzt hat Julian Nagelsmann sich überlegt, ich brauche einen langen. Dann nehme ich den Nick Woltemade. Der kommt zu seinem ersten WM-Einsatz. Der wird jetzt eingewechselt für Leroy Sané, der stets bemüht gewesen ist, hin und wieder auch mal ganz gut nach hinten gearbeitet hat, oft auch hängen geblieben ist. Und für Nick Woltemade, ich hoffe, ihr hört das so ein bisschen, gibt es jetzt hier auch den Applaus. Also der Lange kommt zu seinem ersten Einsatz bei dieser Fußball-Weltmeisterschaft. Mal gucken, was das Ganze bringt. Ball ist jetzt bei Jonathan Tah, der mit in der Hälfte von Paraguay ist. Zentrale Position, links rausgelegt auf Nene Brown. Dann nochmal Florian Wirtz, der versuchte an einem, an dem zweiten vorbeizukommen. Bleibt da hängen. Also es ist so ein bisschen ein Geduldsspiel, JJ, beim Stand von 1:1 in der 89. Minute.
1: Ja, aber anders als beim vorherigen Spiel, wo ich so ein bisschen gerätselt habe, ob der Sinnhaftigkeit der Auswechslung des Bundestrainers, da waren ja 5 an der Zahl, die im Nachhinein damit erklärt worden sind, dass man so ein bisschen für die gute Stimmung sorgen wollte, ist das heute mit Goretzka, Musiala und Woltemade für mich viel nachvollziehbarer, was neu kam von der Bank. Jetzt kommt ein Unterschnittball da herüber auf die rechte Seite in den Fuß hinein, Präzisionsball zu Musiala, der ist vorbei, bringt den Ball in die Mitte, kriegt dann noch eine zweite Chance, Ball hoppelt durch den 16er, ist gleich bei Big Neck, bei Woltemade, aber der kommt am Ende gar nicht an den Ball ran. Die Deutschen haben ihn durch Anton wieder erobert. Hätte ich jetzt nicht weggepfiffen, diese Szene. Und sehr zur Verzweiflung der deutschen Mannschaft ist sie aber weggepfiffen worden. Und deswegen gibt es jetzt Ballbesitz also für Paraguay. Immer wieder geht unser Blick jetzt hier herüber. Mittlerweile fast das ganze Feld im Schatten. Nur noch da drüben auf der riesigen, gigantischen Gegentribüne ist die Sonne da. Und auch die sehen, es läuft die letzte Minute der Spielzeit. Die 89. 10 Sekunden, die Uhr tickt und sie tickt im Moment, Steffi, für eine Verlängerung.
0: Für eine Verlängerung, die wir hier oben drauf bekommen, in diesem Krimi, der es ist, in diesem 16. Finale in Foxborough. 35 Kilometer von Boston entfernt und Paraguay gibt sich hier nicht auf. Caceres, der Rechtsverteidiger, mit nach vorne. Sie sind jetzt alle, bis auf den Torhüter, in der Hälfte der deutschen Mannschaft. Mutig machen sie das. Sie sind die Minimalisten vor dem Tor. Sie brauchen nicht viele Chancen, um ein Tor zu erzielen. Und sie kommen über die rechte Seite, über Caceres. Flanke in die Mitte. Gespielt, da ist der Mann mit der 23, Galasso. Und Gott sei Dank ein deutscher Spieler dazwischen. Und jetzt können sie kontern, weil Musiala den Ball in der Mitte holt. Jetzt müssen sie schnell sein. Havertz und Paraguay arbeitet super nach hinten. Aber Musiala bekommt den Ball nochmal auf der rechten Seite im 16er und hat keine Übersicht. Trifft den nicht so richtig, bringt den nicht rein. Und die deutsche Mannschaft geht auf den zweiten Ball. Anton mal wieder super nach vorne verteidigt. Musiala auf Nick Woltemade, der schon im 16er ist. Dann nochmal abgelegt von Anton auf Kimmich. Der schießt und bleibt hängen. Und es gibt den nächsten Eckball. Und jetzt hätte ich fast gesagt, Nick Woltemade, der ja so groß ist. Das ist immer einer, den du mit dem Kopf da irgendwie reinschicken kannst. Aber JJ, du kennst das ja vom VfB Stuttgart. Der ist gar nicht so stark mit dem Kopf, der Junge.
1: Nee, er hat diesen riesen kurzen Weg aus 2 Metern Höhe vom Kopf runter zu Füßen, die wunderbare Sachen machen können. Ist ein glänzender Spieler auch im 1 gegen 1, auch auf engen Räumen. Ein Prinzip im Gegensatz zu seiner Körpergröße. Wir schauen auf die Uhr. Es läuft die 5-minütige Nachspielzeit. Die deutsche Mannschaft ist wieder im 16er. Es kommt eine der vielen, vielen Ecken, diesmal von Brown, von der rechten deutschen Angriffsseite gleich herein. Die Zuschauer haben sich erhoben. Gibt es eine Verlängerung oder gibt es ein Last-Minute-Jubel für das deutsche Team? Noch einmal die Korrektur. Da drüben auf der rechten Seite nur 3 Spieler außerhalb des 16ers mit Kimmich, der da ein bisschen weiter hinten steht mit Wirtz und da hinten mit Musiala. Ball segelt über alle hinweg zu Tah und der köpft ihn dann direkt in die Arme. Da sollte er schon hinkommen, aber dann muss er eigentlich zum anderen deutschen Spieler kommen. Er hatte zu wenig Druck, um wirklich Gefahr zu erzeugen.
0: Ja, aus der Position schwierig. Hat bislang auch nur ein Tor erzielt für die deutsche Mannschaft. Das war gegen die Schweiz beim 4:3. Und Paraguay versucht es mit dem langen Abschlag nach vorne. Und das war Manuel Neuer, wie man ihn kennt, von früher. Wunderbar hat er da nach vorne mit verteidigt, hat den Ball da dann da nochmal gerettet vor der Seitenauslinie und den vor dem Gegner einmal abgeschirmt. 2 Minuten sind rum.

0: von der Nachspielzeit. 5 Minuten insgesamt, haben wir euch gesagt. Gibt es ja hier oben drauf vielleicht ja noch den Lucky Punch für die deutsche Mannschaft, verliert den aber in der eigenen Hälfte und Paraguay hat jetzt die Möglichkeit, was draus zu machen. Was machen sie draus? Schöne Distanzmöglichkeit von Miguel Almirón, der das ja kann aus der Distanz, der einen guten Schuss hat, der 32-jährige Routinier. Und die Fans auf der Tribüne aus Paraguay, für die das sowieso schon das Größte ist, hier überhaupt in der K.O.-Runde mit dabei zu sein. Die zeigen an, ruhig, ganz ruhig. Wir haben noch ein bisschen was im Köcher und vielleicht gibt es ja eine kleine Überraschung. Wir hoffen es natürlich nicht aus deutscher Sicht, bei diesem Eckball jetzt den Mauricio reinbringen wird. Der Mann, von dem sie so viel halten in Paraguay, aber der eben nicht konstant genug Leistung bringt. JJ, aber vielleicht bringt er ja diesen Eckball jetzt gut rein.
1: Voll tätowiert an beiden Armen, mit links den Ball hineingeschlagen in die Mitte. Ist bei Paraguay in letzter Sekunde von Anton herausgeholt, aber nicht weit genug, das Ganze weggepfiffen. Also kurz durchatmen. Immer wieder der Blick zur Uhr. 2:53:54 der Nachspielzeit sind schon vorüber. Wir haben 5 Minuten oben drauf bekommen an diesem milden Sommerabend hier in Foxborough. Die deutsche Mannschaft mit Neuer, mit der Eröffnung zu Rüdiger. All das in behäbigem Tempo. 2 Tore haben wir gesehen. Enciso für Paraguay. Die hatten in der ersten Halbzeit wenig Chancen, aber haben das einzige Tor gemacht. In der zweiten die Antwort vom auffälligen Kai Havertz. Der wartet jetzt da drüben mit den Angreifern. Das sind in diesem Fall Woltemade und ganz hinten links unter anderem Florian Wirtz, dass der Ball da mal rüberkommt. Aber er kommt nicht rüber. Herübergeschoben von Tat zu Rüdiger. Wieder die gesamte deutsche Mannschaft drin in der Hälfte Paraguays. Tempo verschleppt, wenig Bewegung und deswegen wenig Überraschung.
0: Antonio Rüdiger, der immer so ein bisschen so der Ruhepol ist, wenn er den Ball da bekommt, ist er auch nicht derjenige, der viel Bewegung reinbringt. Ich habe ihn einmal erlebt als Flankengeber vorne, das war gegen Nordirland in der WM-Qualifikation. Da habe ich gedacht, das ist nicht Antonio Rüdiger. Ist ja auch egal, Joshua Kimmich spielt den Ball rechts raus auf den Flügel auf Musiala, der mit der Hereingabe Havertz will ran, kommt nicht ran. Was macht die deutsche Mannschaft? Zweiter Ball wird versucht zu sichern von Joshua Kimmich. Und dann kann Paraguay einmal mehr klären und ich schaue auf die Uhr, denn sie tickt erbarmungslos runter aus Sicht der deutschen Mannschaft. 4 Minuten drüber sind wir schon, 5 Minuten sind angezeigt gewesen. Es steht 1:1. Gibt es hier vielleicht noch den Lucky Punch für die deutsche Fußballnationalmannschaft? Wieder Musiala über den rechten Flügel, geht dagegen zwei, hat er diesen einen Musiala, diesen einen Zaubermoment, bringt den Ball in die Mitte, scharf gespielt. Und dann köpfen sie den wieder raus, denn die sind komplett im Verteidigungsmodus. Paraguay ist hier einfach nur bemüht, die Bälle irgendwie rauszukriegen. Und da flankt jetzt Antonio Rüdiger von der anderen Seite, ich hatte es gerade gesagt, JJ. Und die deutsche Mannschaft, die macht jetzt Druck.
1: Der Druck nimmt zu, vielleicht sogar noch mit Anton, der kann den Ball behaupten, wieder weggepfiffen. Oh. Ach ja, also hätte man wahrscheinlich auch laufen lassen können. Paraguay nimmt all diese Aktionen jetzt sehr, sehr gern mit, denn sie retten sich mehr oder weniger jetzt in diese 30-minütige Verlängerung hinein. Was ist los mit den deutschen Fans hier in Neuengland? Im Moment Ruhe, Klatschen, Verlängerung in dieser Partie. Wir haben nach 90 Minuten und den Zusatzzeiten der ersten und zweiten Halbzeit keinen Sieger gefunden. Und die Fans der Albi Roja drüben neben der riesigen Anzeigetafel, die hüpfen auf und ab und feiern das allein schon, die Fans der Rot-Weißen, wie einen Sieg. Es ist das dritte Spiel in der Geschichte zwischen Deutschland und Paraguay. Einmal bei der WM gewann die deutsche Mannschaft mit 1:0, zog in die nächste Runde und später sogar ins Finale ein. Einmal gab es ein 3:3 bei einem Freundschaftsspiel in Kaiserslautern. Damals unter anderem ja auch schon mit Manuel Neuer, der hier einige gute Aktionen noch hatte. Und unter anderem, als Kimmich einmal patzte zu Beginn der zweiten Halbzeit, hier sogar dieses 1:1 festgehalten hat. Insgesamt Druck der deutschen Mannschaft. Er hat zugenommen, aber es hat sich noch nicht belohnt und die Aufgabe ist noch nicht gelöst. Wir suchen nach wie vor einen Teilnehmer am Achtelfinale in Philadelphia.
0: Fußball ist ja ganz oft, JJ, Magie und auch Liebe und auch Leidenschaft und oft auch, würde mein Vater jetzt sagen, ein Gefühl, was man vorher hat. Und ich habe es dir gesagt vorher, ich habe es im Gefühl heute, dass es genau so ein schweres Ding wird und dass wir hier in die Verlängerung gehen und muss sagen, habe leider recht behalten, denn ich hätte mir auch gewünscht, dass die deutsche Mannschaft das in der regulären Spielzeit irgendwie rumkriegt. Und schau mal runter. Julian Nagelsmann hat sich seine Jungs wieder rangeholt. Übrigens da unten in diesem Kreis, da steht irgendwo auch Nico Schlotterbeck, der sich ja verletzt hat, in der Gruppenphase nicht mehr mit dabei sein kann, aber der natürlich die Mannschaft supportet, ist ja klar. Und da kommen sie alle zusammen, auch Manuel Neuer, der steht da in der Mitte. Stehen so um ihn rum und schwören sich da nochmal ein und sagen sich, okay, also das wird jetzt richtig Körner kosten, aber mal gucken, wie weit Paraguay das auch mitgehen kann. Denn wenn du so ein intensives Spiel hinlegst, wo du über die Füße kommst, wo du immer wieder die Räume zulaufen musst, wo du dich so konzentrieren musst, dann lässt die Power, lässt die Kraft irgendwann vielleicht auch nach. Auf der anderen Seite, JJ, das hast du ja auch schon gesagt, Paraguay ist hier dabei, etwas Riesiges zu schaffen. Und man muss sich das mal vorstellen. Der Gustavo Alfaro hat vor 2 Jahren das Team übernommen. Der 63-Jährige ist ja eigentlich Argentinier. Er hat ein ordentliches Temperament. Er ist so ein kleiner Fußballdozent. Er geht auch mal in ganz lange Analysen. Und er hat ihnen über die Emotionalität wirklich eingeimpft. Hey, ihr seid ein Team, ihr kommt weiter. Und das betonen sie immer, dass sie eine Entwicklung genommen haben in den vergangenen 2 Jahren. Und für die wäre das natürlich eine Riesengeschichte. Und hier über den Bildschirm, da flimmert gerade Florian Wirtz, der sich ein Handtuch umgelegt hat um den Nacken. Und der den Kopf schüttelt, der natürlich auch weiß, dass das nicht so gelaufen ist, wie er sich das vorgestellt hat. Wird es ein Fußballwunder für den Weltranglisten 41. Du schüttelst den Kopf,
1: JJ,
0: oder macht die deutsche Mannschaft alles klar?
1: Hey, ich war von Anfang an optimistisch. Ich hätte nicht die Mühen erwartet, die das deutsche Team mit dieser Mannschaft aus Paraguay hat. Die waren über weite Strecken selbstverschuldet. Das haben wir ausgiebig analysiert. Zu mangelhaft im Spielaufbau, zu wenig Esprit, zu wenig Überraschung, zu wenig Genauigkeit, zu wenig Tempo. Eine lange, lange Mängelliste, aber nach wie vor und gerade der Eindruck der letzten Viertelstunde gibt mir die große Hoffnung, dass das eintritt. Ein 3-Tore-Sieg wird es nicht mehr geben, den ich prophezeit habe, mit 3 Toren Unterschied. Aber es wird, glaube ich, immer noch fest dran eine Möglichkeit geben für die deutsche Mannschaft, die den Druck ja merklich erhöht hat, die, wie ich finde, diesmal gehen die Punkte an den Bundestrainer, auch vernünftig gewechselt hat und die mit dieser Aufstellung in der Lage sein sollte, schon möglichst in der Verlängerung das Ganze auf ihre Seite zu ziehen. Hier an diesem Abend, wo die Fans im Moment nur ganz wenige die Chance nutzen, schnell nochmal rauszuflitzen zu den Getränkeständen. Havertz wird für die deutsche Mannschaft im Mittelkreis der Torschütze nach dem Führungstor von Enciso für Paraguay in der ersten Hälfte, in der zweiten der Ausgleich, in der 54. nach einer schönen Wirtsflanke. Er wird jetzt das Ganze eröffnen für das deutsche Team.
0: Was ganz spannend ist, Paraguay hat gewechselt und bringt mit Gustavo Velázquez einen Abwehrspieler für Miguel Almirón, der ja total für die Offensive zuständig gewesen ist. Mal gucken, wie die Umstellung ausschaut. Aber sie wissen natürlich, sie brauchen jetzt ein bisschen mehr Absicherung, weil das Ganze natürlich auch schlaucht. Und weil ich ja gerade gesagt habe, Florian Wirtz stand da kopfschüttelnd mit einem Handtuch um die Schultern. Das sah nur von hier oben über den Bildschirm so aus. Das war diese berühmt-berüchtigte Cooling-Weste, die die deutsche Mannschaft mitnutzt. Da ist Gel drin, es wird gefroren. Das kühlt dann so ein bisschen runter, auch wenn es jetzt mittlerweile nicht mehr über 30 Grad sind. Aber das strengt natürlich an. Wir haben immer noch hier, weiß nicht, was ist das, locker 26, 27 Grad, JJ, oder? Und Florian Wirtz holt sich also eine kleine Abkühlung, bevor es dann unten heiß weitergeht auf dem Platz. Jetzt ist der Anstoß. Die deutsche Mannschaft hat die Kugel. Reingehen wir in den ersten Teil der Verlängerung gegen Paraguay beim Stand von 1:1.
1: Los geht's mit der ersten Verlängerung dieser Weltmeisterschaften. Wir feiern also eine Premiere beim XXL-Turnier mit der deutschen Mannschaft. Hätte ich jetzt nicht gebraucht unbedingt, aber nehme ich jetzt sehr gern und hoffe, dass sie spielen weiter in die Richtung, die sie gerade auch diese zweite Halbzeit beendet haben, also weiter von links nach rechts aus Blick der großen Haupttribüne, dass sie da weitermachen, wo sie gerade aufgehört haben, gerade in den letzten Minuten, als die Flanken von rechts und links hereinsegelten und es immer wieder Probleme gab. In der Mitte, im Moment Wolte Made und Havertz, beide melden sich, zeigen an, hier soll der Ball hinkommen, Wirtz wartet da drüben, jetzt kommt der Ball herein, geht in Richtung Goretzka, ja auch ein glänzender Kopfballspieler, kommt aber nicht an, Kimmich lässt ihn abtropfen zu Brown, dann herüber zu Rüdiger mit Ballbesitz. Die deutsche Mannschaft kommt komplett vor dem 16er versammelt. Die Paraguayer schieben zurück. Wir sind bei Würz. Der stupst den Ball nur weiter zu Braun. Zurück von der linken Seite dann zu Havertz, der sich raustreiben hat lassen aus dem 16er. Wieder zu Rüdiger. Im Moment an der 16-Meter-Umlinie nur Woltemade und dann eben auch Goretzka. Ball ist da drüben oder sollte ankommen bei Braun. Ist aber nicht angekommen, aber Würz hat ihn zurückerobert. Nächster Versuch läuft im Dribbling. Insgesamt bleibt es natürlich dabei, dass gerade die beiden, die über so 5-Sterne-Technik verfügen, wie Würz und Musiala, zu selten in diesen Duellen wirklich erfolgreich sind. Das wäre auch hilfreich, wenn das häufiger gelingen würde. Dann wären die Möglichkeiten da, eine Seite mal zu öffnen für die deutsche Mannschaft, mehr Raum zu haben. Jetzt aber der Angriff, der läuft über links.
0: Über Florian Würz natürlich, wie so oft. Und dann schmeißen sich die Paraguayer da in den hohen Ball rein, der kurz vorm 16er runtertropft. Übrigens haben sie umgestellt auf eine Fünferkette. Ich habe es ja gerade schon gesagt, Velasquez soll da zusätzlich mit absichern. Caceres da auf der rechten Verteidigerseite mit unterstützen. Und die deutsche Mannschaft kommt über Antonio Rüdiger, der natürlich wieder weit aufgerückt ist. 20 Meter von der 16-Meter-Linie weg. Nochmal rausspielt auf Florian Würz, der in die Zentrale reintanzt. Und dann lässt Goretzka den Ball kurz tropfen auf Tah. Weiter über Kimmich und nochmal rechts raus über Rüdiger, der reinflankt. Aber nur ein Paraguayer findet. Und dann kommt der Ball zu Nick Woltemade. Der schießt, bleibt hängen. Na, Schusschance. Joshua Kimmich. Geblockt. Und genau so müssen sie weitermachen. Immer schön auf die zweiten Bälle gehen. Den Druck schön hochhalten. Und jetzt weiter powern. Wir sind in der 92. Minute des Ganzen. Beim Stand von 1:1 Verlängerung. Ein bisschen Drama für euch in der Nachtschicht, wenn ihr bei uns seid und uns zuhört heute. Bei uns ist es ja noch am Tag in den USA, hier in der Nähe von Boston. Aber ihr könnt euch die Nachtschicht auf jeden Fall ein bisschen versüßen mit ganz viel Drama in diesem 16. Finale zwischen Deutschland und Paraguay.
1: Deutschland hat beschlossen, in der Verlängerung den Ball gar nicht mehr herzugeben. Paraguay läuft nur hinterher. Der Ball wechselt über viele, viele Stationen in der deutschen Mannschaft. Von der rechten jetzt rüber auf die linke Seite. Letzter Sonnenfetzen da bei Flo Würz. Ball rauscht durch. Durchgelassen auch von Woltemade. Und gar kein Spielaufbau mehr bei den Blauen, bei der Mannschaft Paraguay, sondern nur noch weg mit dem Ding. Wir sind in der K.O.-Phase. Deutschland ist viel dichter dran an einer Entscheidung. Es gibt ja kein Golden Goal. Aber ein Treffer wäre natürlich ein wichtiges Argument für das deutsche Team, das jetzt kommt. Flo Würz, nächstes Dribbling. Diesmal zumindest nach halb vorbei. Zurückgeschoben zu Kimmich. Gibt dann einen Foul. Dieses Einsteigen da drüben auf der rechten Abwehrseite Paraguays. Also Chance zum nächsten Standard für die deutsche Mannschaft, die unter dem Strich auch zu wenig gebracht haben an wirklichen guten Möglichkeiten für das deutsche Team. Schauen wir mal, ob jetzt Kimmich das besser macht, der sich da zum Schutz vor dem letzten Sonnenrest, der über diese riesigen blauen Ringe hier herüber lugt, so ein bisschen die Augen abgeschirmt hat, genau wie die drüben auf der riesigen Gegengerade sitzenden bestimmt 25.000, 30.000 auf dieser riesigen blauen Wand. Achtung, wir warten auf den Freistoß. Es ist die 95. Minute. Wir sind in der Verlängerung. Wir sind im 16. Finale. Deutschland drückt. Deutschland hat die Chance mit dem Kapitän, mit Kimmich. Hebt den rechten Arm. Jetzt kommt der Ball rein. Mit rechts geschlagen, dicht zum Tor. Mit den Fäusten raus in die Mitte. Schusschance wäre da für Musiala. Der macht erstmal einen kleinen Haken, schiebt darüber zu Tah. Der ist vorbei. Jetzt schnell die Flanke. Oh, elegant durchgezogen. Dann in die Mitte hineingeflankt. Noch einmal zurückgeköpft in die Zentrale. Da lauerte Havertz bei dem Ball von Goretzka, kam aber nicht an. Druck nimmt zu. Deutschland ist ganz, ganz dicht an diesem verdammten Eintor. Das soll jetzt kommen.
0: Wer war dieser Spieler und was hat er mit Jonathan Tah gemacht? Ja, Wahnsinn. Der kann ja auch zaubern. Habe ich bislang so von ihm auch noch nicht gesehen. Nächster Eckball. Der wird jetzt kommen von Joshua Kimmich. Von wem denn sonst? Aber der muss sich noch einen kleinen Moment gedulden, denn Jalal Jayet, der marokkanische Schiedsrichter, der holt sich jetzt nochmal Waldemar Anton ran und auch den Torhüter von Paraguay, Orlando Gil, und sagt so, Leute, ich weiß, die Nerven sind jetzt groß und die Emotionen kochen hoch, aber reißt euch gefälligst zusammen. Wir wollen hier einen Sieger ermitteln und jetzt kann Joshua Kimmich sich bereit machen, nimmt ein paar Schritte Anlauf, hebt die Hand, tippelt dann 2, 3 Schritte, bringt den Ball mit Schnitt zum Tor hin, Jonathan Tah in die Mitte gelegt und dann wollen sie ein Handspiel gesehen haben. Und was macht der Schiedsrichter? Nichts. Er macht einfach nichts. Also, auch da, einmal kurz durchatmen. Wir haben die Gelegenheit, uns das Ganze nochmal anzuschauen. Es kommt der lange Ball auf Jonathan Tah und dann ist es in meinen Augen kein Handspiel vom Spieler von Paraguay. Nein, Canale blockt ihn mit der Brust. Aber das gehört natürlich auch zu diesem kleinen Nervenspiel dazu, einfach mal zu zeigen, komm, der Ball war an der Hand, guck dir das doch mal an, einfach, um das Ganze hier ein bisschen anzuheizen. Und jetzt müssen sie angeheizt sein und angespitzt, aber Antonio Rüdiger ist das. Er verteidigt nämlich gerade in der eigenen Hälfte da gegen einen Spieler aus Paraguay. Das kann er natürlich. Also wenn er was kann, dann mit dem Messer zwischen den Zähnen verteidigen. Das wissen wir ja von dem Spieler von Real Madrid. JJ, das Ganze beim Stand von 1:1. Wir sind in der 96. Minute.
1: Ja, und ganz wichtiges Indiz, dass jetzt natürlich auf die Mehrzahl dieser Zweikämpfe gewonnen werden. Die deutsche Mannschaft, die das in der ersten und auch in der zweiten oft über weite Strecken war, ja eine ziemlich ereignisarme Partie. Oft verloren hat, ist jetzt viel präsenter. So hätte ich sie mir von Anfang an gewünscht. Wir hatten einen relativ langen Anlauf. Bei euch zu Hause hat schon der nächste Tag begonnen. Hier läuft die 97. Minute. Wir sind beim Stand von 1:1.

0: Ball kommt von der linken Seite Richtung Woltemade, Woltemade, Schuss, geblockt. Und dann gibt es den Hinweis von Woltemade, dass er da einen Kontakt bekommen hat. Aber ich glaube, es war alles okay gewesen. Ball rollt jetzt ins Aus. Aber es bleibt dabei. Die deutsche Mannschaft ist ganz, ganz dicht dran an diesem einen Treffer. Gibt jetzt Diskussion. Woltemade ist hinzugegangen. Nochmal der Hinweis, ob da eine Hand im Spiel war. Es könnte sein. Achtung, wir schauen nochmal hin. Ist es der Arm? Das ist der
1: von
0: Arm
1: von
0: Gustavo Gomez, der auf jeden Fall in der Schussbahn unterwegs war. Das Ganze wird überprüft.
1: Ja, und es ist ganz schwierig, ne? Weil der wirft sich natürlich in den Ball rein und macht die Bewegung mit der Hand. Und jetzt schauen Sie, ist es Absicht? Vergrößert er die Körperfläche? Ich finde ja immer, wenn du da so runtergehst, wo willst du den Arm denn hinpacken? Abhacken und in den Rucksack tun, um runterzufliegen? Aber ganz oft, du hast halt die Parameter und danach gehen sie und danach werden sie jetzt entscheiden. Ich finde ja, und so fair muss man sein, für sowas würde ich keinen Strafschuss geben, ganz ehrlich. Der rutscht da einfach rein, der hat den Arm nicht hier oben, sondern trotzdem irgendwo nah am Körper. Und ich bin mir relativ sicher, dass Schiedsrichter Jalal Jayet das Ding auch nicht geben wird. Aber er ist noch nicht so weit. Er checkt jetzt gerade noch. Ich glaube, er hat noch nicht freigegeben, das Ganze wieder, oder?
0: Nee, hier unten, hier unten gibt es zwei Einwechslungen.
1: Ach
0: die
1: so.
0: Zeigen an, dass
1: ach
0: zwei neue Spieler
1: okay
0: kommen. Und es gab auch vorher eine Szene, wo der Ball am Arm von Woltemade war und dann gibt es diesen Abschluss. Kann ich mit leben, wäre natürlich toll, wenn wir jetzt mit einem Elfmeter sozusagen eine Bonuschance, eine Jokerchance für das deutsche Team bekommen. Die Einwechslung 20 und 9 neu hinein. Wir haben also Ojeda dann neu in der Mannschaft und Sanabria, noch einen echten Angreifer von Cremonese aus der italienischen Liga. Also nicht nur defensive eingewechselt, jetzt da die Vorbereitung läuft auf diesen Eckball. Wir sind ganz, ganz dicht dran, glaubt es mir, am Tor für die deutsche Mannschaft. Gleich die 99. Minute, die Auswechslung, deswegen für euch im Hintergrund. Die Pfiffe zieht sich ein bisschen. Jetzt kommt Sanabria, Antonio Sanabria, auch schon erfahrener Spieler, mittlerweile auch schon an der 30-Jahre-Grenze hier hinein in die Partie. Achtung, Ball kommt von der linken Seite herein. Kopfballchance wäre da, aus dem Rückraum vielleicht sogar zu schießen für Musiala. Der muss den Ball erst einmal erobern, das tut er. Ist vorbei, ist er vorbei? Ja, er ist vorbei, jetzt erst. Nee, bleibt nochmal hängen in diesem Zweikampf und löst das dann mit ein bisschen Stolpern herüber zu Flo Wirtz. Der mit dem Ball in die Mitte, Kopfball und dann ist Tah vorne und kommt nicht dran und weiß nicht warum.
1: Er ist eben auch nicht der Goalgetter. Er hat sein erstes Tor für die deutsche Nationalmannschaft gegen die Schweiz erzielt. Auch per Kopf. Und der kam lang und länger Richtung langer Pfosten. Und ich sag mal so, wenn er so ein Trüffelschwein wäre wie du, der hier voraussagt, dass das Tor gleich fällt, dann hätte er mit seinem Riecher wahrscheinlich einen Schritt nach vorne gemacht, die Birne reingehalten und dann wäre er auch drin gewesen im kurzen Eck. Aber so ist er eben Jonathan Tah. Eben gerade vor 5 Minuten hat er da ein bisschen gezaubert am 16er Eck. Das ist auch okay. Macht das insgesamt, finde ich, gerade in der zweiten Hälfte jetzt auch viel, viel sicherer da hinten zusammen mit Antonio Rüdiger. Und das wollen wir mal positiv erwähnen beim Stand von 1:1. Die deutsche Mannschaft kommt durch die Zentrale über Joshua Kimmich. Links rausgelegt. Übrigens viel linkslastiger das Spiel jetzt mittlerweile nach der Auswechslung von Sané. Viel geht über Wirtz, während es vorher ganz oft über rechts ging. Nochmal zurück über Tah und über den aufgerückten Anton mit der Flanke nach vorne auf Nick Woltemade, der da auch nicht rankommt. Nick Woltemade, der ja den Schritt ins Ausland gewagt hat zu Newcastle United, sich da erstmal dran gewöhnen musste und auch eine Torflaute hatte zwischendurch, aber dem der Bundestrainer attestiert hat, dass er gerade so was das Körperliche betrifft, richtig gut zugelegt hat, aber der seit seiner Einwechslung eben auch noch nicht in diese gefährlichen Situationen gekommen ist. Ball ist jetzt bei Paraguay beim Torhüter Bachil, der schlägt ihn lang ab in die Hälfte der deutschen Mannschaft.
0: 0:43 in Deutschland. Seid ihr alle noch wach? Es lohnt sich. Die deutsche Mannschaft ist ganz dicht dran, glaubt es mir, an diesem Treffer. Sie arbeiten dran. Sie wollen nicht das Elfmeterschießen, die Lotterie haben. Schlechter Ball da von Tah, so ein bisschen in den Rücken von Kimmich, der sich jetzt immer wieder zwischen die Innenverteidiger fallen lässt und dann diese Präzisionsschläge mit Unterschnitt darüber über 30, 35 Meter diesmal auf die rechte Seite ausführt. Dann zu Goretzka, der will nicht erst den Haken machen, sondern sucht den direkten Abschluss, gibt also eine weitere Gelegenheit hier von der rechten Seite. Jetzt mit einem Eckball am Ende für die deutsche Mannschaft. Blick zur Uhr in der 102. Minute erfolgreich. gleich zu sein. Braun ist derjenige, der heraustrabt für diesen Eckball. Was machen die Fans? Die sind im Moment eher ein bisschen beim Bangen und Hoffen. Wenig Aktion von ihrer Seite. Die Vorbereitung des Eckballes. Braun 3-4 Schritte zurück zwischen diese Werbebannen direkt neben den Referees. Jetzt kommt gleich der Ball. Nur 3 Spieler. Dieses Bild bleibt gleich bei der deutschen Mannschaft.

0: außerhalb des 16ers. Überall hinweg zu Tah. Und Tor! Da ist er! Da! Jawohl, ja! Der Tah ist da! Hurra, ja! Der Tah! Und gerade haben wir noch gesagt, Tore schießen ist nicht seine Kernkompetenz. Es war gefühlt der 10. Ball, der über alle hinweg segelt, immer wieder zu ihm. Das haben sie einige Male probiert. Und jetzt, Steffi, war er drin.
1: Manchmal musst du einfach nur ein bisschen feinjustieren. Und dann hast du deine Version da eingestellt und weißt, wo der hinkommen muss. Und er kommt lang und länger und er liegt richtig gut in der Luft. Genau im richtigen Moment hochgestiegen, über den Torwart, über Hill ins Tor rein. Und eben gerade, und das fand ich wirklich bemerkenswert, hat er sich da Havertz rangeholt und hat den wirklich angeguckt. Er hat gesagt, Junge, konzentrier dich. Und jetzt ziehen wir das Ding hier auf. Deutschland 2, Paraguay 1. Und ich finde, JJ, das kann auch eine Entwicklung sein in so einem Turnier, dass du dir das Ding einfach holst und dass du das einfach mal drehst. Und Bundestrainer Julian Nagelsmann, das haben wir hier gerade auf unserem Bildschirm gesehen, von dem ist so unfassbar viel abgefallen. Ungefähr alles, was geht. Und du hast die deutschen Fans gerade erwähnt. Ich glaube, die können gar nicht mehr hingucken. Jeder kennt das, weißt du, wenn es ins Elfmeterschießen geht, die eigene Mannschaft, dass du dann so denkst, ach nee. So, und apropos ach nee. Was überlegt Schiedsrichter Jalal Jayet jetzt? Der überprüft das Tor nämlich nochmal. Also, bei allem, was wir gesehen haben, war erstmal nichts auffällig. Der Ball segelt nämlich über alle hinweg und Tah steht da, war kein Foulspiel zu erkennen, meine ich. JJ, du hast auch keins gesehen.
2: Nee.
1: Wir werden das jetzt für euch peu à peu einfach auflösen. Jetzt müssen wir mal gucken, was machen die Spieler? Die kommen jetzt alle zusammen, trinken noch mal einen Schluck, fokussieren sich jetzt noch mal, machen natürlich auch die Spieler von Paraguay. So, Julian Nagelsmann ist ganz vorne mit dabei. Der schleicht da rum wie eine kleine Katze, guckt sich das an so und jetzt, aha, was macht denn da Waldemar Anton mit dem Torhüter, mit Orlando Gil, hält er den fest und hindert er ihn daran? Oh ja, er rammt ihn ein bisschen um. Aus der Perspektive, wir haben hier noch die Möglichkeit, das müsst ihr wissen, wir haben einen Bildschirm hier stehen und eine Hintertorkamera, da sehen wir das. Und es könnte schon so ausgelegt werden, dass er ihm eben so im Weg steht und der 5-Meter-Raum, da ist der Torwart zwar nicht mehr komplett geschützt, aber er kann halt eben nicht hingehen. Und vielleicht hindert er ihn genau an den paar Sekunden, um sich so zu positionieren, dass er den Ball hält. Also JJ, ich weiß nicht, wie du das siehst, ist für mich eine Kann-Entscheidung. Ich würde es nicht zu 100% sagen, dass es zurücknehmen muss, aber ich glaube, man könnte es auch verstehen, wenn das tut.
0: Ja, also er räumt ihn ab, dadurch hat Gil weniger Zeit, aber wir hören rein jetzt in die Verkündung. Dauert ein bisschen, hat er übrigens ganz gut gelöst, der Schiedsrichter aus Marokko hat die alle beiseite gehalten, gibt jetzt auch eine gelbe Karte für all jene, die ihm da noch irgendwelche Hinweise geben wollten. Aber das ist ein ganz handelsüblicher Zweikampf. Achtung jetzt! Hast du es verstanden?
1: Ich habe es nicht verstanden, aber weil die Fans aus Paraguay hier alle jubeln, würde ich sagen, er gibt das Tor nicht. No-Go, ja. Entscheidet auf Foulspiel. Ich habe es gesagt, das Problem ist einfach, du kannst es so oder so entscheiden. Du kannst sagen, es ist zu wenig. Und ich glaube, wenn wir jetzt Schiedsrichter-Experten fragen würden, würde der eine so sagen, der andere so. Er bringt halt, und das sieht man in einer anderen Einstellung nochmal, er bringt den Torhüter, er bringt viel halt zum Fall. Und der muss ja dann danach hin, hindert ihn daran. Also du kannst es schon so auslegen, musst dich nicht darüber beschweren. Also, and the drama goes on and on and on. Und wir bleiben beim 1:1. Boah, JJ,
0: ja.
1: Mein Herz macht das alles nicht mehr mit.
0: Ja, aber er hat natürlich diesen Zweikampf genommen, hat sich da zu Boden fallen lassen, wahrscheinlich schon mit Blick auf den Schiri, der Schlussmann Paraguays. Dann fehlen ihm diese Sekunden, um da zu sein gegen den Schuss von Tah. Also ich sage mal, ich setze zumindest mal ein Fragezeichen hinter diese Entscheidung. Denn es geht jetzt weiter mit Ballbesitz für das deutsche Team, die den Ball jetzt hier drüben auf der rechten Seite erst im 1 ausbringen. Blick wieder herüber zur Uhr. Wir sind in der Verlängerung. Wir haben 4 Minuten Nachspielzeit in der ersten Halbzeit der Verlängerung. 4 Minuten Nachspielzeit, erste Halbzeit der Verlängerung. Die deutsche Mannschaft muss jetzt mal nach hinten verteidigen. Langer Einwurf rein in den eigenen 16er. Wollte mal, ist da verlängert auf Havertz. Havertz mit dem Ball zurück. In diesem Fall dann zu Goretzka, aber dessen Chip in die andere Spielfeldhälfte, bleibt ohne Echo, verrollt so ein bisschen, verpufft so ein bisschen bei Velasquez, der ihn da hinten dann wieder aufnimmt und weit nach vorn schlägt, hinein in die Hälfte der Deutschen. Jetzt gibt es sogar eine Ecke für Paraguay, die in dieser ersten Halbzeit der Verlängerung kaum mal Chancen hatten. Jetzt aber 2 Minuten noch haben, hier im ersten Durchgang der Extrazeit, vielleicht sogar mit einem Standard zu einem Erfolg zu kommen.
1: Und ganz schnell mal nachgereicht, beide Trainer, sowohl Gustavo Alfaro als auch Julian Nagelsmann, haben die gelbe Karte gesehen, weil sich beide da unten beschwert haben. Also sind jetzt beide verwarnt. Ecke kommt rein von Mauricio mit Schnitt zum Tor hin. Kommt da einer ran per Kopfball? Nein, aber die Paraguayer nutzen die Chance, sichern sich den zweiten Ball. Dann kommt der Kopfball in die Mitte. Manuel Neuer will hin, segelt drüber hinweg, aber der Ball war im Aus. Boah, Gott sei Dank, kann man fast sagen. Und wir halten es nochmal fest für euch alle, die vielleicht jetzt in der Nachtschicht mal reingeseppt haben und sagen, was war denn da los? Was passiert denn da gerade in der Nähe von Boston im Stadion? Deutschland hat eigentlich das 2:1 erzielt von Jonathan Tah. Und da gab es vorher ein vermeintliches Foulspiel von Waldemar Anton am Keeper aus Paraguay, Orlando Gil. Er hindert ihn schon, er schiebt ihn ein bisschen, ich sag mal 50-50. Also da kannst du auch anders entscheiden. Es ist eine Kann-Entscheidung. Es ist ganz bitter aus Sicht der deutschen Mannschaft, die jetzt weitermachen muss und kommt über die rechte Seite über Musiala. Versucht den Ball in 16er in die Mitte zu bringen. Dann Woltemade, der wird da gefoult von einem Spieler aus Paraguay. Bleibt liegen, das macht er natürlich clever. Der bleibt liegen und guckt erstmal, was passiert. Aber, und das finde ich ganz interessant, Jalal Jayet, der lässt sich da überhaupt gar nicht beirren. Also Nick Woltemade, der liegt da immer noch. Er lässt ihn da auch einfach liegen. Mal gucken, wie lange er braucht. Mal gucken, ob irgendwer den Ball ins Aus spielt. Aber jetzt langsam, ja, kommt er wieder hoch, merkt, okay, passiert nichts. Der guckt sich das auch nicht an, interessiert ihn anscheinend gar nicht. Da wird ja jede Situation vom Video Assistant Referee, ihr wisst das natürlich, im Hintergrund gecheckt. So, und Nick Woltemade ist dann jetzt auch wieder back in the game und bietet sich jetzt auch vorne wieder an. Und die deutsche Mannschaft kommt über die rechte Seite, Tete.
0: Ja, aber ist ein guter Faktor für die deutsche Mannschaft. Hat immer seine Füße drin, der lange da und jetzt heruntergerungen in diesem Zweikampf. Wäre für mich auch eine gelbe Karte gewesen, denn das war sehr, sehr deutlich. Verstehe ich nicht, warum man das laufen lässt gegen Anton da auf der rechten Abwehrseite. Wieder alle Feldspieler. Das gewohnte Bild in dieser Verlängerung. Die deutsche Mannschaft ist ganz dicht dran. Nach wie vor an diesem Treffer, den sie schon hatte und der dann wieder verschwunden ist. Jetzt kommt die Flanke von Anton von der rechten Seite über alle hinweg. Aber hinten ist zum Glück noch Flo Wirtz. Er kann jetzt auch nochmal flanken in die Mitte. Kopfball, Havertz! Und jetzt mit einer Hand ist Hülder! Kriegt zu wenig Druck hinter diesem Ball, der von links hereingeschlagen wurde. Köpft ihn pfiffig auf die lange Ecke. Aber am Ende liegt er oder bleibt er in den Armen von Gil. Geht weiter, Blick zur Uhr. Auch die 4 Minuten Nachspielzeit sind rum. Dieser Verlängerung der Verlängerung geht jetzt weiter mit einer Chance für den Torwart, sich dazu untersuchen zu lassen. Schauen wir die Szene jetzt auch nochmal an. Ball segelt. So gedacht auf die lange Ecke in Richtung Grill, aber der hat alle Zeit, um am Ende diesen Ball aufzunehmen. Und deswegen geht es weiter hier mit dieser Unterbrechung für Paraguay bei Besitz.
1: Sein eigener Mitspieler, Gustavo Gomez, wollte da klären, hat ihn da einfach umgewämst. Aber es war schon stark von Havertz, ne? In der Rückwärtsbewegung gar nicht so leicht, den da runterzuholen per Kopf. Du hast es ja auch schon ein paar Mal gesagt, dass er dir wirklich auch gut gefallen hat, ein großer Faktor war in der zweiten Hälfte. Und jetzt ist diese erste Hälfte der Verlängerung vorbei, weiter beim Stand von 1:1. Wir haben einen vermeintlichen Treffer der deutschen Mannschaft gesehen, erzielt von Jonathan Tah per Kopf, eigentlich das perfekte Ding. Und dann kommt Schiedsrichter Jalal Jayet aus Marokko und sagt, es hat vorher ein Foulspiel gegeben von Waldemar Anton an Orlando Gil, der ihn da attackiert hat so ein bisschen. Und das Schöne ist ja, wir sind so gut vernetzt, wir bekommen von unserem Schiedsrichter-Experten Lutz Wagner gerade auch die Info rein, für ihn eine klare Fehlentscheidung, dass es einfach kein Foulspiel gewesen ist. Er ist auch nicht der Einzige, auch Thorsten Kienhöfer als Experte hat es mittlerweile gesagt, also wir haben es ja auch angesprochen. Ich habe gesagt, so ein bisschen keine Entscheidung, aber trotzdem sehr, sehr bitter. Ich finde, wenn er den erstmal gibt, kann er den auch einfach lassen. Dafür reicht es mir nicht, den zurückzunehmen. Trotzdem, die deutsche Mannschaft muss weitermachen, finde ich, hat sich in der Verlängerung richtig gut reingekämpft.
0: Ja, und auch der Jubel nach diesem Tor zum 2:1, was am Ende keins war, das war, wenn ihr diese Szenen gesehen hättet, das war wirklich ein Ausdruck der Geschlossenheit in dieser Mannschaft. Die Freude, die herausbrach, die groß war, das Miteinander von allen, die sich gegenseitig unterstützt und geherzt haben. Jetzt natürlich vor dieser Verlängerung, das hat natürlich Kraft gekostet. Alle natürlich auch ein bisschen kaputt. Wasserflaschen gehen rum, immer wieder der Blick. Olli Baumann läuft von einem Spieler zum anderen als Auswechsler, einer von ja nur noch 3 Spielern in der deutschen Mannschaft. Mannschaft neben Ouedraogo und Nübel, die hier noch keine Einsatzzeit bekommen haben. Und jetzt geht's gleich weiter mit der Verlängerung der zweiten Halbzeit. Noch einmal der Blick vom Referee, ob alle Spieler wieder da sind, zählt kurz durch. Eröffnet wird das Ganze mit Ballbesitz für Paraguay. Manu Neuer hat sich einen zweiten Ball genommen, war weitestgehend beschäftigungslos hier in dieser Nachspielzeit. Willkommen übrigens zur Spätschicht. Wir beginnen also einen weiteren Durchgang, schmeißt jetzt seinen Ball weg. Einer reicht, der ist bei Paraguay. Die werden jetzt in wenigen Sekunden die Verlängerung eröffnen. In diesem Augenblick geht's los. Wir suchen immer noch nach dem Sieger dieses Duells.
1: Und Havertz geht nach vorne, läuft früh an, attackiert er direkt Innenverteidiger Canale, versucht den Ball zu kriegen. Paraguay kann sich aber befreien. Die deutsche Mannschaft direkt um Ballkontrolle bemüht. Holt sich die Kugel, lässt sie jetzt in den eigenen Reihen tanzen. Über Jonathan Tah, über Nene Brown und zurück nochmal auf den anderen Innenverteidiger. Auf Antonio Rüdiger, der mit dem Schlag zentral in die Mitte. Und dann war Havertz da so ein bisschen übermotiviert gegen seinen Gegenspieler vorne. Hat im Duell ein bisschen ausgeteilt, den da zu Fall gebracht, abseits des Balles. Das war wieder Canale, ja, den hat er schön umgerammt einmal. Hat er, glaube ich, auch nicht gesehen. Kriegt jetzt dafür die gelbe Karte. Ich finde, dafür, für die Linie, die Jalal Jayet gezeigt hat, ist es ein bisschen hart, jetzt da so durchzugreifen. Weiß ich nicht, was er sich davon verspricht. So von wegen, komm, jetzt das Ganze nicht aus der Hand geben lassen. Nicht, dass das auf einmal in eine andere Richtung abdriftet. Glaube ich aber nicht. So ein bisschen Feuer brauchst du natürlich auch auf dem Platz. Und dieses Feuer, das zeigt die deutsche Mannschaft jetzt. Wir sind in der 106. Minute. 1:1 steht zwischen der DFB 11 und Paraguay in diesem 16. Finale in der Nähe von Boston.
0: Gleich 1 Uhr bei euch in Deutschland. Gleich 19 Uhr hier an der amerikanischen Ostküste. Die gelbe Karte für Kai Havertz, für die deutsche Mannschaft, die in Sachen gelbe Karten noch was Unbelastetes. Pavlovic hat im letzten Spiel eine gesehen, taucht hier gerade auf der großen Anzeigetafel auf. Aber die viel, viel wichtigere Frage ist doch, müssen wir in einen Elfmeter schießen? Ich brauche keins. Mir wäre es jetzt lieber, wenn das deutsche Team das jetzt auf ihre Seite biegen kann, muss aber erst einmal selber aufpassen, denn es gibt einen Freistoß für Paraguay mit Maurizio, der hier alle Standards ausführt, ob die Ecken oder die ruhenden Bälle im Feld. Im Moment also Chance für Paraguay, eine der seltenen, jetzt mit einem Standard erfolgreich zu sein. Ball kommt da rein, Kopfball und dann ist Tah dazwischen. Das Ganze aber schon weggepfiffen, gibt eine Ecke da drüben auf der anderen Seite. Maurizio, also von der rechten Seite, wo dieser Freistoß hereinkam, jetzt rüber. Mittlerweile das ganze Spielfeld im Schatten verschwunden. Noch ein bisschen goldener Glanz auf den blauen Tribünen, auf denen mittlerweile auch ein paar Sitzplätze zu sehen sind. Da einige auch mal die Chance genutzt haben oder in den langen Schlangen an den Toiletten nicht rechtzeitig zurückkamen zu dieser Verlängerung. Das ist schade, denn es ist die entscheidende Situation vielleicht in diesem Spiel. Aber erst einmal geklärt von Flo Wirtz.
1: Und dann können sie sich den zweiten Ball nach der Ecke sichern. Maurizio, Flanke in die Mitte, gut geklärt von Joshua Kimmich, der da mitgegangen ist, den Weg ganz wichtig mitgegangen ist mit dem Spieler aus Paraguay. Und die deutsche Mannschaft bemüht jetzt um Balleroberung. Musiala, der ja wirklich der netteste Mensch ist, auch im Umgang mit dem Schiedsrichter, wenn man den mal reden hört. Das war so ein halbes Anlaufen vor einer Höhe der Mittellinie. Das Ball ist jetzt im Seitenaus. Es gibt den Einwurf für Paraguay. Und Gustavo Alfaro, der große Maestro aus Argentinien, der 63-Jährige im Anzug. Ich weiß gar nicht, dass der nicht geschwitzt hat vorhin, als wir hier über 30 Grad hatten. Der fiebert jetzt natürlich mit, will Großes schaffen mit seiner Mannschaft. Und die deutsche Elf will das Spiel hier ziehen, das Ganze beim Stand von 1:1. Ball von Rüdiger auf Havertz. Ein bisschen zu ungenau die Annahme. Die paraguayische Nationalmannschaft kann sich die Kugel sichern. Kommt über die linke Seite, Flanke in die Mitte, Tag, klärt den mit dem Kopf. Kann es also nicht nur vor dem Tor, kann es auch vor dem eigenen Tor. Aber dann bleiben sie immer wieder hängen. Nicht gut gemacht von Goretzka und Paraguay. Und das beeindruckt mich wirklich. Der Weltranglisten 41. JJ versteckt sich hier nicht. Weiß ganz genau, es ist alles drin gegen diese deutsche Mannschaft. Spielt nach vorne, spielt mutig, holt die Körner irgendwie raus. Und deswegen haben wir hier ein offenes Spiel. Und es macht, auch wenn es das kleine Herz ein bisschen höher schlägen lässt und echt stresst, einfach richtig Spaß.
0: Ja, auch wenn ich sagen muss, dass das jetzt eigentlich fairerweise die erste Phase ist, wo Paraguay sich mal in dieser Verlängerung angemeldet hat. Die meiste Zeit gehörte definitiv dem deutschen Team. Das war jetzt die erste wirklich gute 1-2-Minuten-Phase. Jetzt ein guter Ball. Braun lauft weiter einfach in den 16er hinein. Und dann gibt es vielleicht den Kontakt. Aber es gibt ihn nicht. Es gibt die Ecke. Und das war, glaube ich, die richtige Entscheidung. Aber das war ein guter Ansatz über die linke Seite. Hier Chance also für das deutsche Team, das sich jetzt nach vorn schiebt. Rüdiger macht sich auf den Weg zur Seite. Wird nochmal Einwechslung bei der deutschen Mannschaft geben. geben. Die Chance für Amiri, noch einen dieser Edeltechniker hineinzukommen in das deutsche Spiel. Und dann sehen wir da unten noch Malik Chow. Das wäre ja auch einer, der mit seiner Kopfballstärke unter Umständen eine gute Idee wäre für diese Standards, die die deutsche Mannschaft häufig jetzt hatte in der Verlängerung oder mit Flanken viel häufiger als wir.

0: in der gesamten Spielzeit dann mit guten Bällen in den 16er hineinkam. Achtung, Strafraumbesetzung wie gewohnt, alle drin bis auf drei. Gleich kommt der Ball von Kimmich, ist er jetzt weggeweht worden vom Wind? Das kann ja eigentlich nicht sein. Also er muss ihn noch auf diesen Viertelkreis legen, nochmal zurück. Kimmich neuer Anlauf, 1, 2, 3, 4 Schritte zurück im 16er, noch Ruhe. Gleich geht's los, der Wirbel fängt an in weiß und gelb-blau, kommt da direkt aufs Tor geschnitten. Schlawinerball direkt auf den Torwart, der aber zurückgelaufen ist und ihn dann mit seinen Handschuhen den Schwarzen rausbringt. Gibt also die nächste Ecke, nachdem Kimmich von der linken Seite da war. Jetzt Nathaniel Brown von der anderen.
1: Ja, so haben sie sich mittlerweile eingegroovt, dass Nene Brown da die Bälle übernimmt. Und dann ist es Musiala, der so ein bisschen entgegenkommt, eine kurze Variante anbietet. Ich muss aber sagen, ich habe bislang noch keine kurze Variante gesehen. Bei den Eckbällen, die kommen meist lang und weit und so auch jetzt. Brown in den 16er, da ist wieder Jonathan Tah, den suchen sie jetzt natürlich. Und dann muss die deutsche Mannschaft da irgendwie absichern mit Amiri, schafft es aber nicht. Paraguay kriegt den Ball irgendwie nach vorne auf Maurizio. Aber der ist ein bisschen zu langsam unterwegs, deswegen kann die deutsche Mannschaft hinter dem Ball kommen. Wir müssen jetzt ein bisschen aufpassen, denn Paraguay ist da am Start mit Caballero. Der ist rechts schon im 16er, hat da einen Mann gegen sich, Waldemar Anton in dem Fall. Und es ist wirklich ein Nervenspiel. Man kann es nicht anders sagen, Caballero, der ja schon eine gute Gelegenheit gehabt hat. Und die paraguayische Nationalmannschaft, die ja eigentlich zu den Minimalisten gehört, die ja gar nicht so viele Chancen rausspielt. Das war auch in diesem Spiel so. Sehr überschaubar, aber eben dieses eine Tor erzielt hat, dieses Tor zur Führung zwischenzeitlich und die sich hier nicht aufgibt. Allerdings die deutsche Mannschaft ganz klar mit mehr Ballbesitz, mit einer starken ersten Hälfte in der Verlängerung und mit Manuel Neuer, der den Ball jetzt ablegt, hinten auf den Innenverteidiger, auf Jonathan Tah.
0: Nächster Versuch der deutschen Mannschaft. Immer wieder der Blick zu 112 Minuten sind vorüber hier in Foxborough. Die deutsche Mannschaft kommt mit Tah, dem vermeintlichen Siegtorschützen, aber das Ganze noch einmal abkassiert vom Unparteiischen aus Marokko. Ciao schiebt den Ball ein Stück nach vorn, dann rüber zu Brown. Ciao ist die nächste Station, wieder zurück zu Tah. Im Moment nur in die Breite, nicht in die Spitze hineingespielt. Da wartet Woltemade raus auf die rechte Seite. Angriff läuft. Im Moment schiebt sich Havertz in den 16er so ein bisschen hinein. Dribbling ganz draußen rechts. Foul, nächstes Foul. Die Unsauberkeiten nehmen jetzt zu hier. Deutliches Einsteigen da drüben gegen Musiala. Kann man auch mal eine gelbe Karte geben, aber er lässt es laufen offenbar. Sehr zu meinem Unverständnis und auch zum Unverständnis von Musiala. Schiebt ihn da, trifft ihn da am Fuß und es gibt wahrscheinlich und hoffentlich wenigstens den Freistoß. Und leider kommen wir jetzt nicht in eine schönere Phase des Spiels. Jetzt gibt es einen Spieler vom Paraguay, der sich auf den Boden wälzt. Was soll da gewesen sein?
1: Ja, Musiala hat ihm den Ball weggenommen. Gerade, weil das nicht schnell genug ging. Galasso bleibt dann liegen. Also das ist mir jetzt zu viel Theater. Wenn du überlegst, dass Havertz gerade für so ein leichtes Wegrahmen die gelbe Karte bekommen hat vor wenigen Minuten. Und da lässt der Schiri die Karte einfach stecken. Und übrigens, Galasso sitzt da schon wieder. Und wir sehen das hier gerade. Galasso war nämlich im Rededuell mit Kimmich. Kimmich will ihm den Ball wegnehmen, damit der Freistoß ausgeführt wird. Und dann setzt er sich auf den Boden. Ist alles egal. Wir nehmen den Freistoß jetzt mit. Die deutsche Mannschaft bleibt fokussiert. 113. Minute, 1:1 steht's. Kimmich wird ihn reinbringen. Von der rechten Seite macht das mit Schnitt vor Tor. Wer ist da? Woltemade, aber der kommt nicht ran. Orlando Gil pflückt den runter. Aber der war schon mal nicht so schlecht gesetzt. Der kam eigentlich ganz gut runter. Und JJ Rieck, meine lieben Leute, mit seiner ganzen Erfahrung, ganzen Berufserfahrung, guckt mich einfach nur an, schüttelt das so leicht ab und ist nicht so ganz zufrieden mit der Variante.
0: Nee, aber jetzt vielleicht mit dem nächsten Anlauf und man sieht der deutschen Mannschaft an, dass sie sich wirklich reinhaut, auch da Amiri einfach abprallen lassen. Jetzt dieser Zweikampf, es wird deutlich härter in dieser Partie und die deutsche Mannschaft, das ist jetzt zumindest die gute Nachricht, auch wenn Fußballästheten sagen werden, was soll daran eine gute Nachricht sein, aber sie hauen sich in die Zweikämpfe, versuchen es, sie kämpfen um dieses 2:1, kommen jetzt wieder mit Havertz. Versuch abgelaufen, wieder der Blick zu Uhr. 114 Minuten sind durch. Vielleicht noch 5, 6, 7 Minuten. Dann geht es ins Ultimative. Dann geht es ins Elfmeterschießen für die deutsche Mannschaft. Das muss nicht sein. Vielleicht haben sie vorher noch eine wirklich gute Idee. Angriff über die linke Seite mit Amiri. Stoppt nochmal die angedeutete Flanke ab. Ciao ist der nächste. Dann wieder zu Amiri mit Braun. Wir sind auf der linken Seite der deutschen Mannschaft. Wieder mit allen Feldspielern vor dem Tor Paraguays. Kimmich mit dem Ball raus auf die rechte Seite. Dann vielleicht die Gelegenheit von Anton, ihn weiterzuschieben zu Musiala. Der im Zweikampf hat er den Ball gerade so behauptet. Weiter geht's Musiala.
2: und er verliert diesen

0: Pokal, den hätte ich jetzt allerdings auch nicht weggepfiffen, muss ich jetzt fairerweise sagen. Boah, dann steigt Musiala gegen seinen Gegenspieler ein, kriegt jetzt auch noch die gelbe Karte. Ich glaube, das war jetzt okay, weil er hat jetzt auch recht Frust, weil er so viel, weil er so viel auch in die Knochen bekommen hat. Ja. Es ist das erwartete dreckige Spiel geworden jetzt in dieser Situation.
1: Alter Verwalter. Also, sie nennen ihn ja Bambi und er hat diese rehbraunen Augen und wenn man so mal mitbekommen hat über die Ref-Cam, wie er kommuniziert mit dem Schiedsrichter, ist er wirklich immer sehr freundlich, auch in schwierigen Situationen, aber das muss ihn so geärgert haben, die Szene vorher, dass er einmal kurz richtig drüber war, die gelbe Karte hier kassiert, einmal so richtig dazwischen gehauen hat. Ja, Emotionen kochen natürlich hoch, Adrenalin ist im Spiel, kann man alles irgendwo verstehen. Ich habe es davor auch nicht verstanden, dass der paraguayische Spieler da eben keine gelbe Karte gesehen hat. Aber der nutzt jetzt, und das ist wieder Galarza, das Ganze natürlich aus und bleibt da sitzen. Und auch da gibt es ja eigentlich eine Regel. Gut, wenn man jetzt sagt, es ist eine Verletzungsunterbrechung, dann kann er mal ein bisschen schauen. Aber wenn der Schiedsrichter irgendwann anzeigt, so du musst jetzt raus, und er macht es nicht innerhalb von 10 Sekunden, dann bleiben sie erstmal eine ganze Zeit zu 10. So, mal gucken, wer kriegt jetzt die nächste gelbe Karte? Das war irgendwie aus dem Staff gerade von der deutschen Nationalmannschaft. Also die sind auch alle auf 180 komplett, sehen das natürlich so wie wir hier oben, dass da ein bisschen was passiert, was sie als unfair empfinden. Da wird was nachgereicht auf beiden Seiten, auch ein Staff-Mitglied aus Paraguay bekommt da eine gelbe Karte gezeigt. Ich hatte es euch ja schon erzählt, sowohl Bundestrainer Julian Nagelsmann als auch Gustavo Alfaro sind verwarnt worden bei diesem zurückgenommenen Tor von Jonathan Tah, weil da natürlich richtig Alarm war in der Coaching-Zone. Und zwischendrin steht halt dieser Fernseher, wo der Schiedsrichter sich die Szene nochmal angeguckt hat. Es bleibt also beim 1:1 zwischen Deutschland und Paraguay. JJ, wir sind in der 117. Minute, Crunch-Time, die letzten regulären 3 Minuten der zweiten Hälfte der Nachspielzeit.
0: Jede Balleroberung kann wichtig sein. Musiala wollte sich auf den Weg machen, gab schon wieder einen Kontakt, schnell ausgeführt, der Freistoß von Anton herüber auf die rechte Seite zu Havertz, aber das Ding wird nochmal zurückgepfiffen. Damit kann sich die Mannschaft Paraguays ganz im Blau wieder hinter den Ball schieben. Deutschland muss also mehr Spieler vor sich herschieben und hat jetzt die Gelegenheit, mit Braun über links zu öffnen, nochmal zurückgepfiffen. Das Ganze bin mit der Spielleitung im Moment nicht so richtig einverstanden. Sie kommen vor allen Dingen Paraguay entgegen, die ohnehin jetzt nur noch darauf aus sind, das Ding hier in dieses Elfmeterschießen hineinzukriegen. Also Deutschland jetzt auch ein bisschen unglücklich in dieser Phase. Wir haben einiges kritisiert, aber man kann ihnen jetzt diesen Willen, diesen Kampfgeist nicht absprechen. Sie versuchen es und wir drücken ganz klar jetzt auch die Daumen für das deutsche Team. Ist ja logisch. Ball kommt zu Havertz in die Mitte hinein. Sollte gehen zu Goretzka, kommt aber nicht an. Havertz mit dem Versuch da drüben sich vorbeizuschieben, aber er schafft es nicht. Und so geht der Ball da drüben ins Seitenhaus. Droht das aus für das deutsche Team? Es wäre dann nur noch die Chance vom Elfmeterpunkt, um das Ganze hier irgendwie auszubessern. Schade, aber vielleicht noch diese eine Ecke von der rechten deutschen Angriffsseite. Jubel bei den deutschen Fans. Es läuft Minute 118. Nene Brown macht sich auf den Weg raus und die Ecke gleich reinbringt.
1: Und sie haben die Arme alle oben und sie feuern die Mannschaft nochmal an. Sein komm, jetzt aber. Nene Brown ist bereit. Der Einzige, der ein paar Schritte vor dem Keeper steht, das ist Waldemar Anton. Wie zuletzt, die anderen werden reinlaufen. Goretzka, Woltemade und wie sie alle heißen. Ball kommt jetzt mit Schnitt. Da ist der Kopfball von Woldemar Anton direkt auf Hill. Und er hat die paar Schritte zurückgemacht. Ganz, ganz clever sich so diese Positionsgeschichte, diesen Positionsvorteil geholt. Aber er trifft den Ball dann im Kopf eben nicht richtig, so halb hoch. Kein Problem für Hill. Also einmal durchatmen. 119. Minute. JJ, etwas mehr als eine Minute haben wir noch regulär auf der Uhr, bevor wir wahrscheinlich noch eine Verlängerung bekommen und dann ins Elfmeterschießen müssen. Und jetzt kommt Paraguay.
0: Aber erstmal Achtung, Angriff läuft über die linke Seite bei Paraguay. Rausgetragen, das Ganze verschoben. Anton ist da und jetzt mittlerweile auch Tah, der sich hier auf die rechte Seite begeben hat. Von Musiala, klasse, den Ball erobert. Endlich mal schön, Zweikampf gewonnen, Ball vorbeigeschoben. Nächster Kontakt ist da. Bambi ist wieder erwacht. Wunderbares Dribbling. Hinein in die Hälfte. 4 Weiße gegen 4 Blaue. Ball muss jetzt kommen von Goretzka. Schade! Mann! Gute Situation fürs deutsche Team, Gegenentwurf von der anderen Seite, aber das wird gleich versanden. So ist es, die deutsche Mannschaft ist da, kann den Ball durch Braun erobern, schiebt ihn wieder nach vorn. Weiter geht's mit Kimmich, weiter, jetzt nicht zurückgucken, nach vorn spielen. Zeit läuft runter, Blick zu und noch 30 Sekunden in der offiziellen Spielzeit. Ball ist drüben, bei Kai Havertz, der macht einen Haken, wird dann weggeblockt.
1: Bekommt den Freistoß.

0: bekommt den Freistoß. Kai Havertz, ich war mir vorher nicht so sicher bei Goretzka in der Entstehung vorher, bevor der Ball nach vorne kam. Sanabria im Liegen unten am Fuß festgehalten hat, hat der Schiedsrichter allerdings nicht gesehen. Ist ja auch egal. Jetzt gibt's noch mal die Möglichkeit. Und es ist eine gute. Also Wirtz haben wir nicht mehr auf dem Platz. Der kann den nicht direkt aufs Tor zirkeln. Dafür kann Kimmich den reinbringen. Oder Amiri, der ist ja auch so ein kleiner Zauberfuß. Der hat sich entwickelt beim FSV Mainz 05, als Urs Fischer da übernommen hat. Ist aufgetrumpft, hat sich diesen Platz in diesem WM-Kader verdient. Er spielt. Und Paraguay setzt eine Mauer aus 3-4 Mann. Der Torhüter Orlando Gil stellt ihn nochmal. Und du siehst es schon an der Formation, JJ. Sie werden alle reinlaufen gleich. Also das wird eine Variante wahrscheinlich von Kimmich. Schön mit Schnitt vors Tor gezogen und dann werden sie reinlaufen. Mal gucken, wer die Birne dann hinhalten kann. Amiri steht da und dann Kimmich. Kimmich läuft rüber, Amiri macht es direkt! Direkt ans Außennetz! Mein Herz, ich kann das alles nicht mehr. Das gibt's doch nicht. Es bleibt beim 1:1. 2 Minuten nach Spielzeit. Wahnsinnsvariante und er ist so ein Zauberfuß. Er zirkelt den so gut, wie es nur irgendwie geht. Und zirkelt den dann doch nur ans Außennetz.
1: Starke Szene von der deutschen Mannschaft. War auch cool, weil alle erwartet haben, dass der Ball am Ende irgendwie in Richtung Kopfball dann auf das Tor kommt. Es gab ja kurz zuvor die Riesenchance für Anton. Das war eine klasse gelöste Situation. Aber es sind eben nur noch 2 Minuten. Und von diesen 2 Minuten, jetzt da Alonso runtergeht bei Paraguay, ticken die nächsten Sekunden herunter. Es bleibt nicht mal mehr ein ganzer Kreis mit dem Sekundenzeiger. Es bleibt nicht mal mehr 60 Sekunden für die deutsche Mannschaft im Spiel, eine Lösung zu finden. Wir sind nach wie vor in diesem K.O.-Spiel. Deutschland muss, wenn es keine Elfmeterschießen haben will, jetzt noch einmal den Ball gut nach vorne bringen. Vielleicht dieser über Goretzka. Schon wieder weggepfiffen das Ganze. Schon wieder weggepfiffen das Ganze. Freistoß für Paraguay und Einwurf wahrscheinlich nochmal von der rechten Seite. Gibt einen Einwurf von der rechten deutschen Spielfeldseite, also von der linken für Paraguay, die jetzt nach vorne spielen, den Ball hereingebracht haben. Da zu Anton und dann kommt der Ball hoch und weit über das Tor hinweg. Gar nicht mehr auf einen Abschluss abzielen, sondern einfach nur die Zeit runterlaufen zu lassen. Und die ist jetzt in dieser Sekunde herunter. Wir haben 90 Minuten gesehen ohne einen Sieger. Wir haben 30 Minuten Verlängerung gesehen ohne einen Sieger. Es ist 1.12 Uhr in Deutschland und wir gehen, ihr glaubt es nicht, ins Elfmeterschießen.
0: Und jetzt, JJ, jetzt können wir über Aura sprechen. Manuel Neuer, der nicht viel zu halten gehabt hat im regulären Spiel, weil eben Paraguay sich nicht viel erspielt hat. Aber dieser Manuel Neuer, den sie zurückgeholt haben, obwohl Oliver Baumann die komplette WM-Qualifikation gemacht hat, alle haben nach ihm gerufen, gesagt, er ist immer noch der Beste, er kann jetzt zeigen, dass er es ist. Gegen Paraguay in diesem Elfmeterschießen. Und sie werden jetzt beweisen müssen, dass sie den Mut haben, dass sie das Selbstbewusstsein haben, dass sie mental einfach da sind, dass sie fresh sind. Und schau mal, guck mal, wie sie alle zu Manuel Neuer gehen. Schon jetzt, guck mal, klopfen dem alle auf den Rücken. Manu, du schaffst das. Komm, das ist dein Moment bei dieser Fußball-Weltmeisterschaft. Sie haben ihn ein bisschen beäugt nach der Gruppenphase, wo er ja seine Gegentore kassiert hat. Aber heute kommt es drauf an. Heute kann er es zeigen, dass er jetzt da ist. Und was macht Paraguay auf der anderen Seite? Spieler alle auf dem Platz jetzt, haben auch einen Kreis gebildet, besprechen sich da jetzt nochmal. Mal gucken, was für Psychospielchen es ja auch gibt. Du weißt ja, es gibt auch den einen oder anderen Zettel, der immer wieder mal hin und her gereicht wird mit kleinen Hinweisen. Aber du, Manuel Neuer, ja, vielleicht, wenn du auf den zuläufst, vielleicht hast du dann, machst du dir auch gleich in die Buchse. Muss man schauen.
1: Ja, aber er hält sich sogar so ein bisschen raus, ist hinter dem Kreis. Es gibt zwar immer wieder den Klaps in seine Richtung zur deutschen Nummer 1, aber er bleibt so ein bisschen außerhalb. Jetzt nochmal dieses Einschwören von Julian Nagelsmann für das deutsche Team. Es gibt ein paar Spieler, die natürlich schießen werden, wie Kai Havertz. Ganz klar, er hat auch gesagt, er übt immer wieder Elfmeter. Er nutzt diese Chance eigentlich in jedem Training, den Abschluss zu suchen. Natürlich gibt es auch die Frage, wer fühlt sich jetzt bereit für dieses Ultimative, was ein Fußballspiel eben haben kann. Nochmal kräftiges Abklatschen, angeklatscht von Julian Nagelsmann, beantwortet von der Mannschaft. Der Einzige, der so ein bisschen hinter den Ganzen steht bei Torwarttrainer Kronberg, das ist Julian Nagelsmann, der jetzt auch nochmal im Austausch mit seinem Spezialcoach sozusagen ist. Gleich wird es weitergehen mit dem Elfmeterschießen. Die Mannschaft Paraguays hat sich weit ins Feld hineinbewegt, hat da in der Mitte den Kreis gebildet, während das deutsche Team im Prinzip fast in der Nähe der Trainerbank geblieben ist. Jetzt also Elfmeterschießen, die Entscheidung, die erste Entscheidung im Elfmeterschießen dieser XXL-WM und die erste mit Deutschland. Mehr Thrill geht nicht in einem Spiel. Wir haben ihn und wir sehen ein paar Spieler, die sich jetzt da nach vorne geschoben haben, sind das auch die vermeintlichen Schützen. Woltemade ist zum Beispiel herausgelaufen, da drüben für die deutsche Mannschaft. Aber das müssen wir mal noch abwarten. Die Ersatzspieler haben sich formiert. Manuel Neuer dehnt sich nochmal, ist da mit einem kleinen Handtuch zugange, hat sich nochmal die Hände abgetrocknet, während mittlerweile die beiden Kapitäne bei der Wahl des Ortes sind, wo geschossen wird, auf welches Tor.
0: Ja, und nur mal so, etwas, was vielleicht Mut machen kann. Alle vier Elfmeterschießen, die Deutschland in seiner WM-Geschichte bestreiten musste, hat die deutsche Mannschaft am Ende gewonnen. Vielleicht nehmen wir das als positiven Booster einfach mal mit. Die Kapitäne, hast es gerade angesprochen, stehen jetzt gerade da. Es wird entschieden, auf welches Tor wird geschossen. Joshua Kimmich auf der einen Seite, Gustavo Gomez, der gestern auf der Pressekonferenz einfach so viel ausgestrahlt hat und die Bedeutung dieses Spiels nochmal hervorgehoben hat auf der anderen Seite. So. Und jetzt geht Kimmich zu Manuel Neuer, über den er übrigens beim Pokalfinale, vor dem Pokalfinale gesagt hat, wenn der hinten im Tor steht, bin ich so sicher wie nie zuvor.
1: Vielleicht der Hinweis, Steffi, wir schießen auf die deutsche Seite, deswegen ist der Jubel gerade so sehr, sehr groß geworden. Es gab einen ganz kleinen Fingerzeig von Kimmich, dem Kapitän, nach links. Der Fingerzeig war sozusagen für seine Teamkollegen. Aber die deutschen Fans, die natürlich auf jede Regung jetzt hier unten schauen, haben diesen Fingerzeig gesehen und sofort brach der Jubel aus. Da, wo die schwarz-rot-goldenen Fahnen versammelt sind, wo jetzt der Keeper Paraguays sich auf den Weg macht und der Torschütze vom Dienst, vom Elfmeterpunkt, sich natürlich auch auf den Weg macht. Den ersten Elfer hat er mal verschossen, danach alle verwandelt. Wir reden von Kai Havertz, dem einzigen Torschützen in der regulären Spielzeit für die deutsche Mannschaft.
0: Ja, Kai Havertz, der ja gesagt hat, er fühlt sich wohl, bei den großen Spielen erfolgreich zu sein. Der angesprochen worden ist darauf, dass England-Legende Gary Lineker die Mannschaft kritisiert hat zuletzt in so einer Gesprächsrunde. Und wo er gesagt hat, wir haben so viele Experten in Deutschland, wir brauchen nicht noch eines, mir total egal, ich konzentriere mich einfach nur auf die Mannschaft. Und der jetzt schon bereitsteht und der das erste Psychospielchen hier so ein bisschen aushalten muss, weil Orlando Gil, guck mal, lässt sich richtig viel Zeit. Okay, jetzt kommt auch nochmal Schiedsrichter Jalal Jayet, sagt den Torhütern natürlich Bescheid, was die Regeln sind, die kennen sie natürlich, dass immer ein Fuß auf der Linie sein muss, bis der Torschütze den Schuss abgibt. Also wenn sie vorher nicht auf der Linie stehen, wird der Elfmeter wiederholt. Und Kai Havertz ist der Erste, der jetzt übernimmt. Hat er die Nerven? Hält er durch? Kai Havertz gegen Orlando Gil, den 26-Jährigen, der heute ein starkes Spiel gemacht hat. Havertz, der gerade in der zweiten Hälfte hervorgestochen ist, der sein Tor ja heute schon gemacht hat. Er steht jetzt bereit, konzentriert sich. Es werden ein paar Schritte Anlauf. Tippelt jetzt nochmal. 2, 3, schießt, gehalten! Orlando Gil hat die Ecke und hält den von Kai Havertz. Es ist der Havertz-Horror. So geht das hier los in diesem Elfmeterschießen. Deutschland vergibt den ersten. Und Orlando Gil ist mit den Augen da. Ist auch nicht so ganz platziert geschossen. Oh Gott. Was für ein Start in diese Crunch-Time. JJ.
1: Fehlstart für die deutsche Mannschaft. Das ist natürlich jetzt der möglichst größte Druck, den man haben kann. Und die Gelegenheit für Paraguay mit Mauricio, ihrem Standardschützen, jetzt aus Elfmetern es besser zu machen. Er hatte lange verzögert, Havertz. Dann der Abschluss, keine Bewegung von Gil, das war das Entscheidende. Und das hat ihn, glaube ich, verunsichert. Dann der Schuss und dann springt er und hat den Ball. Jetzt das Duell Manuel Neuer. Der geht erst einmal ins eigene Tor zurück. Anfeuerungsrufe auch für das deutsche Team, auch von der rechten Seite, so ein bisschen versetzt steht Gil, der die Hände noch in der Seite hat. Gil gegen Neuer. Neuer oder Gil. Noch 2, 3 Meter bis zum Ball. Er läuft an. Schuss und dünn. Tor für Paraguay. Paraguay führt. Gil hat verwandelt. Identische Ecke wie beim ersten Tor. Mauricio hinein ins Tor. Und die Führung für Paraguay und Gil und Mauricio jetzt im Austausch. Er umarmt seinen Keeper. Selbe Ecke, aber erfolgreicher geschossen, straffer geschossen, Steffi, und deswegen drin.
0: Hast du gesehen, was er gerade gemacht hat?

0: ganz, ganz wichtig, dass er den macht. Ganz, ganz wichtig.
1: Starker Elfmeter vom Kapitän. Jetzt der Wechsel und er auch wieder zum Spieler aus Paraguay. Vielleicht sogar noch mit einem Satz. Nee, der hat sich den Ball genommen. Läuft jetzt auf das Tor von Manuel Neuer zu, der sich weit immer in das eigene Tor hineinfallen lässt. Da die Unterstützung der Fans Paraguays da ist. Mittlerweile 1.21 Uhr. Wir sind weit in der deutschen Nacht. Der Kapitän Paraguays hat den Ball. Es ist der Spieler mit der 19, mit der 15. Es ist Gomez. Der steht fast mittig zum Ball. Also nicht ein bisschen nach rechts, sondern nach links versetzt. Jetzt läuft er nach links, schießt und schiebt den Ball rechts ins Tor. Tor für Paraguay. Und damit steht es 2:1 für die Mannschaft aus Südamerika. Der nächste ist Musiala.
0: Die Fans hier aus Paraguay, die in der Unterzahl sind hier in dem Stadion, die feiern natürlich alle, ist ja klar. Das wäre eine Riesensensation, wenn die am Ende die deutsche Mannschaft rauskegeln. Und Jamal Musiala, der nicht immer glücklich gewesen ist bei dieser WM, der ja der eigenen Form so ein bisschen hinterherhängt, er muss jetzt zeigen, dass er es kann. Der Zauberer vom FC Bayern, der längst nicht wieder bei Kräften ist, aber er muss jetzt zeigen, dass er da ist. Musiala gegen Orlando Gil, ganz, ganz locker der Anlauf, zwei Schritte und links. Und guck mal, wie das aus ihm rausbricht. Da ist die Faust, die rechte und die holt einmal, zweimal, wie so eine Säge raus. Das hat sich angestaut, das hast du schon in den Zweikämpfen vorher gesehen. Jamal Musiala, ganz, ganz wichtiger Elfmeter. Deutschland verwandelt den. Also von drei möglichen, zwei sind drin gewesen. Und auf der anderen Seite auch zwei verwandelt von Paraguay. Der dritte kommt jetzt, Jürgen.
1: 2:2 im Elfmeterschießen, 1:1 nach der regulären Spielzeit und der Verlängerung. Jetzt die Chance für den dritten Elfmeter für Paraguay, die bislang noch keinen verschossen haben. Und damit auch wieder in Führung zu gehen in diesem Duell. Mit der 23, Gavarza hat sich den Ball hingelegt. Ganz kurzer Anlauf, vielleicht 1-2 Meter. Manuel Neuer hebt beide Arme, Galarza mit links, schiebt den Ball, Lessig ins Tor! Damit steht es 3:2 für Paraguay.
0: Der kennt gar nichts. Das war dem völlig egal. Wir haben über Aura gesprochen von Manuel Neuer. Die hat er nicht gespürt. Hat er einfach ganz locker unten links reingeschoben. So. Und jetzt kommt Nick Woltemade. Big Nick, der ja mit dem Fuß so viel besser ist als mit dem Kopf. Und der jetzt zeigen muss, dass in den wichtigen Momenten auf ihn Verlass ist. Legt sich die Kugel jetzt hin, konzentriert sich nur auf den Ball. Guck mal, Blick nur auf den Ball. Nimmt er auch seine 3, 4, 5 Schritte Anlauf. Orlando Gil wieder mittig, zieht die Arme nach oben, wie eben gerade schon. Ball ist freigegeben. Nick Woltemade verzögert, schießt und er hält ihn schon wieder. Er hält ihn schon wieder. Orlando Gil, der wird hier am Ende zum Held von Paraguay. Das kannst du keinem erzählen. Das kannst du keinem erzählen. Der WM war der überhaupt noch gar nicht vorgesehen fürs Tor. Trainer Gustavo Alfaro hat ihn da rein beordert und erhält zwei Dinger.
1: Deutschland steht vor dem Aus bei der Weltmeisterschaft. Es steht 2:3. Paraguay hat keinen Elfmeter verschossen. Ist der drin, dann ich wage es kaum auszusprechen. Wäre es das schon für die deutsche Mannschaft? Mit der Nummer 9, es ist Sanabria. Der Mann, der für Cremonese spielt, hat sich den Ball hingelegt. Halb links zum Ball. Jetzt läuft er an, schießt und vorbei. Er schießt vorbei. Und damit ist es noch nicht vorbei. Was für ein Drama. Er hatte es auf dem Fuß und verschießt. Sanabria, der erfahrene Spieler, schießt links am Tor vorbei. Nicht Neuer hat gehalten, es waren die Nerven.
0: Oh, JJ. Und ganz, ganz wichtig, der jetzt, der muss rein. Es gibt keinen anderen Weg. Nadim Amiri, fast gestoppt zwischendurch, war ja verletzt in der Saison, konnte dann diverse WM-Quali-Spiele nicht machen. Seine Kadernominierung, die stand auf der Kippe, aber er hat performt beim FSV Mainz 05. Da der gefeierte Held und auf ihn kommt es jetzt an. Denn wenn er nicht trifft, dann ist Deutschland hier raus bei dieser Weltmeisterschaft. Amiri gegen Gil.

0: Amiri, zentraler Anlauf, paar Schritte, schießt, ganz sicher verwandelt auf Amiri, ist Verlass und jetzt hebt er die Arme und nimmt nochmal die deutsche Mannschaft mit und die deutschen Fans mit. Und man sieht es ja auch nochmal in der Wiederholung, er hat vorher die Augen geschlossen, einmal durchgeatmet von wegen, ich schaff das, ich schaff das. Oh Gott, JJ, und jetzt tu mir bitte einen Gefallen. Kommentiert den einfach am Tor vorbei, den Schuss jetzt hier. Ja.
1: Es ist die Entscheidung. Es steht 3:3 im Elfmeterschießen. Es gibt noch eine Chance für Paraguay. Der letzte Ball ist der drin, ist Deutschland raus. So einfach ist die Rechnung. Es ist Balbuena, der sich jetzt den Ball hingelegt hat. Ein bisschen nach links versetzt. Deutschland vor dem WM-Aus. Deutschland weiter im Turnier. Paraguay oder Deutschland. Neuer springt und hält den Ball. Und hält den Ball in die linke Ecke. Sollte er gehen. Gehalten. Gehalten. Das Rennen geht weiter. Was für ein Drama.
0: Gänsehaut. JJ, da ist sie. Die neue Auer. Von wegen neu. Die ist alt. Die war schon immer irgendwo da. Die hat er jetzt rausgeholt aus der Kiste. Das ist Manuel Neuer. Die deutsche Nummer 1, die alte neue Nummer 1. Und jetzt ist alles wieder offen. Und ab jetzt ist es do or die. Jonathan Tah ist der Nächste. Hat ja schon getroffen. Hier in diesem Spiel. Sein 2:1 wurde zurückgenommen, weil es vorher ein Foulspiel von Anton ein vermeintliches gegeben haben soll. Jonathan Tah muss jetzt treffen gegen Orlando Hill. Komm Junge, mach den einfach rein. Jonathan Tah drüber! Was ist denn hier los? Der setzt den irgendwo da, über die Latte. Oh Gott, JJ. Oh Gott.
1: Es tut mir so leid für ihn. Und Spieler der Mannschaft sind jetzt natürlich auch bei Tal. Havertz ist da, Brown kommt hinzu. Alle, die sich da im Mittelkreis versammelt haben, klatschen mit ihm ab. Aber sie wissen auch, jetzt um 1.28 Uhr in der deutschen Nacht kann die Entscheidung gegen die deutsche Mannschaft fallen. Mit der 13 bereit zum entscheidenden Elfmeter in diesem 16. Finale. Kanale läuft an und schießt ins Tor! Es ist das Aus! Deutschland ist aus! Die deutsche Mannschaft verliert im 16. Finale gegen Paraguay. Sie hat in 90 Minuten keine Lösung gefunden. Und der Außenseiter und seine Fans in Tränen aufgelöst, während die deutschen Spieler hier auf dem Weg zum Trainer sind, sich abklatschen, natürlich mit den Köpfen nach unten. Was für ein Drama, das größtmögliche. Und ein Ende einer Weltmeisterschaft, wenn es keine so aufgeblasene WM wäre wie beim letzten Mal. Ein frühes Aus fürs deutsche Team. Das ist bitter, denn sie war in der Verlängerung die deutsche Mannschaft. Die bessere Mannschaft. Aber es hilft jetzt alles nichts. Es ist ein 4:3 für Paraguay nach dem Elfmeterschießen. Ein 1:1 nach der regulären Spielzeit.
0: Paraguay hat erst zum zweiten Mal überhaupt die K.O.-Runde einer Weltmeisterschaft überstanden. Bislang nur im Achtelfinale 2010 Japan rausgeschmissen. Und jetzt vollbringen die hier so ein kleines Fußballwunder. Und so ehrlich müssen wir sein, JJ. Das Ding ist nicht im Elfmeterschießen verloren gegangen. Du musst es über die gesamte WM sehen. Es hat einfach viel gefehlt. Deutschland hat sich schwer getan, hat sich zwar zurückgekämpft in dieses Spiel gegen defensiv eingestellte Spieler aus Paraguay. Aber es reicht eben nicht auf höchstem Niveau. Und all das werden wir aufarbeiten müssen. Deutschland ist raus bei dieser Weltmeisterschaft nach dem 16. Finale.
2: 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Das war die zweite Halbzeit.
3: Ja, das war's. Deutschland ist raus im Elfmeterschießen gegen Paraguay. Und das schmerzt so richtig. Das wird eine lange Diskussion geben. Wir gehen mal rein in die Analyse mit Stefanie Bartschik und Jens-Jörg Krieg vor Ort. Ihr beiden, habt ihr schon irgendwelche Worte dafür, für dieses Ausscheiden?
1: Ja, jetzt ist man erstmal traurig, muss ich ganz klar sagen. Denn es war, Steffi hat es ja angedeutet, während der regulären Spielzeit und dann auch in der Verlängerung, wo die deutsche Mannschaft deutlich mehr Körpersprache gezeigt hat. Es war ja kein großes Spiel des deutschen Teams, das haben wir, glaube ich, in aller Deutlichkeit auch benannt. Aber es war, selbst wenn man super kritisch rangeht, so, dass das deutsche Team hier dichter an diesem Sieg in der regulären Spielzeit

0: Spielzeit und in der Verlängerung war. Man kann über dieses Tor von Anton auch noch diskutieren. Das hätte auch nicht jeder Schiedsrichter weggepfiffen. Also es war jetzt auch schon ein bisschen Pech dabei für die deutsche Mannschaft. Aber es passt natürlich zu diesem sehr, ja, durchwachsenen Turnierverlauf für das deutsche Team. Immer wenn so wieder ein bisschen Hoffnung aufkam, war sofort die Sorge wieder da, weil so viele Mängel im deutschen Team da waren. Auch Julian Nagelsmann muss sich nach dieser WM hinterfragen. All das, was vermeintlich auf den Weg gebracht worden sollte, ist nicht gelungen. Paraguay ist nicht in der Preisklasse von Deutschland, um das deutlich zu sagen. Aber sie haben mit den absolut erwartbaren Mitteln, genau das haben wir erwartet von dieser Mannschaft, mit den erwartbaren Mitteln es geschafft, eine oft leider limitierte deutsche Mannschaft im Zaum zu halten. Dass es jetzt im Elfmeterschießen dann auf die eine Seite kippt, Julia, da wäre ich jetzt nicht so streng. Es war dann eher die Zeit während des normalen Spiels.
1: Jetzt wollen wir natürlich gerade wissen, was passiert da vor Ort bei euch. Steffi, kannst du vielleicht kurz schildern, wie die Mannschaften da vor Ort gerade unterwegs sind?
2: Ja, also ich sehe nur die Spieler aus Paraguay, gerade Gustavo Alfaro, den Trainer, der seinen Kapitän Gustavo Gomez fest umarmt hat. Dann natürlich da irgendwo im Pulk dabei, der Held des Abends, Orlando Gil, der zwei Elfer gehalten hat. Und hier werden zwar über die Kamera, über die Bilder, die deutschen Spieler eingespielt, irgendwo eingefangen, aber es sind längst nicht mehr alle da. Also da steht zum Beispiel der Kapitän Joshua Kimmich vor der deutschen Bank. Ich sehe Waldemar Anton, ich sehe Malik Chow, aber alle natürlich völlig geschockt. Die Gesichtsausdrücke sprechen Bände. Vorne auch Manuel Neuer, der ja im Elfmeterschießen dann stark einpariert hat, Deutschland drin gehalten hat. Und ja, ich glaube, der Schock sitzt wahnsinnig tief. Also das hätten sie sich so auch nicht ausgemalt. JJ und ich haben vorher drüber gesprochen, gesagt, es wird halt erwartbar wahrscheinlich nicht so ein leichtes Spiel werden. Eben weil sich Deutschland gegen diese defensiv stehenden Gegner mal wahnsinnig schwer getan hat. Ja, und sie strömen jetzt halt alle raus aus dem Stadion, die deutschen Fans, weil die Enttäuschung natürlich groß ist. Es ist ja die, mit denen wir gesprochen haben, auch um das Spiel herum, die haben gesagt, das ist once in a lifetime. Wir kommen hierher, wir fliegen in die USA, wir sind bei einer WM dabei, wir wollen Deutschland unterstützen, die Tickets sind nicht günstig. Und dann fliegst du raus gegen Paraguay im 16. Finale. Und die paraguayische Mannschaft da unten steht jetzt vor der Coachingzone, hüpft und feiert und freut sich und darf sich dann wahrscheinlich mit Frankreich auseinandersetzen, während die deutsche Mannschaft, wenn der Schock dann irgendwann angekommen ist oder die Realität angekommen ist, nicht der Schock, wird dann die Heimreise antreten müssen.
1: Ich wollte gerade gesagt haben, fürs DFB-Team, ich weiß nicht, ob man die Frage schon beantworten kann, aber wie geht's jetzt weiter?
0: Ja, ich kann mir vorstellen, dass es auch mit dem Trainer nicht weitergeht, um ganz ehrlich zu sein, denn das ist ganz klar eine Enttäuschung gewesen, das Abschneiden der deutschen Mannschaft bei diesem Turnier hier. Und unabhängig von dem Spiel hat sich das, Julia, ja im Turnierverlauf auch schon angedeutet. Es war ja nicht so, dass wir gesagt haben, das wird schon wieder. Ich bin als doch großer Optimist, der ich immer bleiben werde, natürlich rangegangen und habe gesagt, also jetzt im K.O.-Spiel werden sie nicht wieder so einen Stuss zusammenspielen. Aber über weite Strecken ist ihnen eben wirklich nichts eingefallen. Und es ist wirklich so, dass man ja fast Angst haben musste, wenn diese deutsche Mannschaft gegen Frankreich gekommen wäre, dann hätten wir wahrscheinlich eine richtige Rutsche bekommen mit dem Team, so wie es sich hier aufgestellt hat, wenn sie sich jetzt mit diesem Anton-Kopfball da weiter gerettet hätten. Jetzt hat die deutsche Mannschaft nochmal auf den Platz geht, angeführt von Kimmich, der rüberläuft zu den deutschen Fans und jetzt auch klatscht. Aber natürlich kannst du dir vorstellen, könnt ihr euch vorstellen, dass das jetzt kein leichter Gang ist. Alle mit gesenkten Köpfen, mit fragenden Blicken nach einer Weltmeisterschaft, die für die deutsche Mannschaft eine Enttäuschung war.
1: Ja, kann man nachvollziehen. Man hatte sich, glaube ich, weitaus mehr vorgestellt. Vielen Dank euch beiden für eure Reportage. Stefanie Bartschik und Jens-Jörg Rieck, ihr habt jetzt Feierabend. Und damit schließt sich quasi der große K.O.-Tag dieser Weltmeisterschaft, der zweite. Aber die WM, die schläft natürlich nicht. In der Nacht um 3 Uhr deutscher Zeit. Da geht's nämlich weiter mit dem nächsten 16. Finale. Die Niederlande trifft auf Marokko. Und morgen dann gleich zwei weitere Highlights. Um 19 Uhr steigt in Dallas das 16. Finale zwischen der Elfenbeinküste und Norwegen. Und dann um 23 Uhr abends Frankreich gegen Schweden. In New York ein Duell, auf das wir uns jetzt schon freuen. 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

0: und Geschichten rund um die Weltmeisterschaft. Ich bin Julia Kleine, komm gut durch die Nacht. Viel Spaß mit Niederlande gegen Marokko um 3 Uhr. Und hier geht's jetzt weiter mit der ARD-Infonacht.
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2: Von NDR Info aus Hamburg mit Klaas Christoffersen. Gestern Mittag fallen Schüsse in einer Einrichtung im niedersächsischen Stade. Dort sind junge Mütter mit ihren Kindern untergebracht. 6 Menschen sterben, allesamt Mitarbeiterinnen und Mitarbeiter der Jugendhilfeinstitution und des Jugendamts. Hinzu kommen weitere Verletzte. Den Täter hat die Polizei festgenommen und als Motiv nennen die Beamten einen Sorgerechtsstreit. Albrecht Breitschuh mit der Stimme eines Anwohners unter Schock.
3: Wir sind vom Einkaufen gekommen, von dort, dann sind wir hier reingefahren, hinten eingeparkt, die Tür aufgemacht und dann hat man schon, ich meine, es war eine Frauenstimme gehört, Hilfe oder sowas. Und dann gleich 1-2 Schüsse, einzeln und dann eine ganze Serie hintereinander. Bum, bum, bum, bum, bum, ganz schnell hintereinander.
4: Und als der Täter diese Serie von Schüssen abgefeuert hatte, waren 5 Menschen tot, 4 Frauen und ein Mann. Eine weitere männliche Person lag im Krankenhaus, seinen Verletzungen, sie alle arbeiteten in der Kinder- und Jugendeinrichtung in der Dankerstraße am Rande der Stader Innenstadt. Eine Stadt, die unter Schock steht. Innenministerin Daniela Behrens sprach am Abend auf einer Pressekonferenz von einem schrecklichen Tag für Stade und für ganz Niedersachsen.
5: Nach bisherigen Erkenntnissen handelt es sich um eine Tat, die aus familiären Motiven begangen wurde, um eine extrem kaltblütige Gewalttat ohne politische oder wirtschaftliche Hintergründe.
4: Zudem wurde noch eine weitere verdächtige Person festgenommen. Über den vermeintlichen Täter äußerte sich die Präsidentin der Polizeidirektion Lüneburg, Katrin Schuhl.
6: Es handelt sich um einen 45-jährigen, in Deutschland geborenen und wohnhaft im Raum Hannover Mann. Er hat türkische Wurzeln. Es liegen zu ihm polizeiliche Erkenntnisse vor, unter anderem aus dem Bereich Bedrohung. Aber er galt bisher nicht als absolut gewalttätig in unserem polizeilichen System.
4: Und auch zu einem möglichen Motiv gab die Polizeipräsidentin schon erste Hinweise.
6: Das liegt vermutlich im Umfeld, das heißt in einem Sorgerechtsstreit. Der Täter hatte heute zusammen mit vielen der Opfer einen Termin, um über das weitere Sorgerecht seiner 3 Monate alten Tochter, die sich im Objekt zusammen mit der Kindsmutter befand, beide unverletzt durch Schussabgaben, also befinden sich nicht unter den von mir eben skizzierten 6 Opfern.
4: Verbindungen zur Clankriminalität gäbe es nach derzeitigem Stand der Ermittlungen nicht. Auch Niedersachsens Ministerpräsident Olaf Lies zeigte sich in einer Stellungnahme tief erschüttert.
7: Wir sind natürlich in Gedanken bei den Angehörigen, bei den Opfern, bei denen, die vor Ort geholfen haben und sehr schnell reagiert haben. Und machen uns natürlich große Sorgen, welche Konsequenzen das dort vor Ort für die Betroffenen noch hat.
4: Polizeipräsidentin Schuhl wies in eindringlichen Worten darauf hin, dass auch ihre Gedanken in erster Linie bei den Opfern und deren Angehörigen seien, zog den Kreis der Betroffenen aber weiter.
6: Hier spreche ich vor allem die beteiligten Menschen vor Ort an, aber auch den Bürger draußen, aber eben auch unsere polizeilichen Einsatzkräfte, die Leitstelle und den eingesetzten Rettungsdienst und die Ärzte und Pfleger. Auch hier gilt unser ausdrückliches Mitgefühl und wir sind alle in Gedanken bei allen Personen.
2: Schock und Anteilnahme nach einer Gewalttat mit 6 Toten in Stade. Zu allem, was bisher bekannt ist, war das aus Lüneburg Albrecht Breitschuh. Und damit ziehen wir einen Strich unter dieses Thema und machen weiter mit dem Folgenden.
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2: Es ist Sommerzeit und die schmeckt nach Eis. Und eine sehr beliebte Eissorte der Deutschen ist Vanille. Aber wie kommt der Vanillegeschmack in die kalte Kugel? Der Geschmack kommt jedenfalls nicht immer von echter Vanille. Ben Cordes und Wiebke Nielsen sagen uns dazu jetzt mehr und sie beginnen im italienischen Eissalon.
8: Bei Italien denken viele an Eis.
9: Ja, weil man den Italienern gutes Eis zuschreibt.
10: In richtig guten italienischen Eisdielen hat man direkt den Flair von Urlaub.
8: So manche Eisdiele wirbt mit dem Slogan Original italienisches Eis. Dazu wird dann vielleicht noch die entsprechende Flagge präsentiert. Britta Schautz von der Verbraucherzentrale Berlin schränkt aber ein, das sei schöne Werbung, bedeute aber nichts.
11: Das heißt nicht, dass es in Italien hergestellt wurde, nach italienischer Rezeptur, dass die Zutaten aus Italien

0: Komm, das ist alles nicht geregelt.
1: Geregelt sei aber, wann ein Eis wirklich Vanilleeis heißen darf, sagt sie.
0: Wenn ich ein Eis als Vanilleeis bewerbe, dann muss der Geschmack auch wirklich aus der Vanille stammen. Sobald ich aber andere Aromen einsetze, zum Beispiel synthetisches Vanillin, dann darf ich es nur noch Eis mit Vanillegeschmack nennen.
1: In unserer Stichprobe lassen wir 4 Sorten Vanilleeis in einer Aromenanalyse im Labor untersuchen. 2-mal aus dem Kühlregal, Cremissimo für 3,99 Euro pro Packung und Bruno Gelato für 4,59 Euro für die gleiche Menge. Dazu 2 Portionen von Eisdielen vor Ort. Zunächst eine Kugel für 2,20 Euro von der Kette Giovanni L., in Deutschland mit zahlreichen Filialen vertreten. Jens Lund, Koch und Konditor, findet, das Eis schmeckt nach echter Vanille.
2: Ich würde sagen, ja, zu 100%.
1: Bei einer Eisdiele in Hamburg, die mit original italienischem Eis, einer Italienflagge und Vanilleschoten im Bild wirbt und eine Kugel für 2,30 Euro verkauft, ist sich Jens Lund hingegen sicher.
2: Für mich schmeckt gar nicht nach Vanille. Also es kann durchaus gut sein, dass da Vanille drin ist, aber der prägende Geschmack ist, glaube ich, schon irgendein Aroma, was zugesetzt ist.
1: Wenn Jens Lund selbst Vanilleeis herstellt, dann aus unter anderem Milch, Sahne, Eigelb und echter Vanille. Und die ist wirklich teuer.
2: Das kostet mich ungefähr 400 Euro das Kilo.
1: Die Vanilleschoten werden ausgekratzt, das Mark mit der Eismasse vermischt. Anschließend alles in der Eismaschine erhitzt und dann gefroren. Viele Eisdielen kaufen stattdessen eine fertige Eispaste, im Wesentlichen ein Zuckersirup, künstlich aromatisiert und gefärbt. Mit nur einem sehr geringen Anteil echter Vanille. 20 Gramm Paste reichen für 1 Liter Eis mit Vanillegeschmack, weiß Lund.
2: Also im Wareneinsatz kostet das mit der Paste ungefähr die Hälfte, nur durch die Vanille.
1: Das von uns beauftragte Labor stellt fest, bei der, wie es heißt, original italienischen Eisdiele stammen 90% der Aromen nicht aus der Vanille. Das Eiscafé schreibt dazu, man habe nicht absichtlich getäuscht und werde das Bild mit den Vanilleschoten ändern. Bei der Kette Giovanni L. waren immerhin auch 50% der Aromakomponenten Vanille fremd. Giovanni L. schreibt dazu, nach der eigenen Analyse entspräche das verwendete Vanillearoma in jeder Hinsicht den rechtlichen Anforderungen. Besser sind die Ergebnisse bei dem Eis aus dem Supermarkt, Verbraucherschützerin Britta Schautz.
0: Die Aromakomponenten stammen ausschließlich aus der Vanille. Es darf also auch wirklich Vanilleeis heißen. Aber wir sehen auch Unterschiede. Bei Cremissimo haben wir wirklich sehr, sehr wenig Vanille insgesamt. Bei Bruno Gelato war im Unterschied dazu deutlich mehr Vanille drin.
1: Fazit: Im Eis aus dem Supermarkt war auf die Angaben Verlass. In der Eisdiele wird nicht immer echte Vanille eingesetzt.
3: Wiebke Nielsen und Ben Cordes haben Vanilleeis getestet. Im Labor natürlich. Wo jahrzehntelang Glück aufgerufen wurde, heißt es im Lausitzer Seenland jetzt Ahoi. Europas größter künstlich geschaffener Seenverbund ist eröffnet. In Brandenburg und in Sachsen. Damit geht ein Großprojekt der Bergbausanierung vorläufig zu Ende. Die Seen, die bestehen aus gefluteten früheren Tagebaulöchern. Und jetzt sollen sie den Tourismus ankurbeln. Markus Roder berichtet.
4: In der Halle, die sonst das Zuhause des LMBV-Sanierungsschiffes Clara ist, verfolgen hunderte geladene Gäste den symbolischen Akt. Die Geschäftsführerin des Tourismusverbandes Lausitzer Seenland, Katrin Winkler, schlägt eine Glocke, die sie aus den Händen von LMBV-Geschäftsführer Thorsten Safarik entgegengenommen hat.
5: Wir haben es geschafft, nach 30 Jahren gemeinsamer Arbeit mit den kommunalen Vertretern eine blühende Landschaft herzustellen, ein neues Paradies auf Erden, wo die Menschen sehen, wenn man zusammenhält, wenn man gemeinsam arbeitet, kann man was schaffen.
4: Gemeinsamkeit demonstrieren direkt vor der Bühne auch die Ministerpräsidenten von Brandenburg und Sachsen, Dietmar Woidke und Michael Kretschmer. Die beiden Landeschefs haben kurz zuvor noch mehr Symbolik geliefert. Sie sind in Boote gestiegen. Kretschmer auf der sächsischen Seite des neuen Seenverbundes in Geierswalde, Woidke am Hafen in Großräschen. Beide haben sich dann auf dem Sedlitzer See getroffen, dem Herzstück des neuen Seenverbundes. Für Woidke, der am Rand einer Tagebaugrube aufgewachsen ist, ein besonderer Moment.
6: 2007 war hier noch eine große Wüste zu sehen. Da gab es noch Wanderungen durch den stillgelegten Tagebau. Heute sehen wir hier nicht nur eine Wasserlandschaft, sondern wir sehen ein attraktives Seengebiet, das mittlerweile auch für Bootsfahrer miteinander verbunden worden ist. Und das ist ein Riesenfortschritt, weil es die Attraktivität der Region insgesamt erhöht.
4: Bei aller Freude über die Freigabe, am Ziel ist das Lausitzer Seenland noch lange nicht. Auf dem Weg zur echten Tourismusregion wartet noch viel Arbeit, sagt die Geschäftsführerin des Tourismusverbandes Lausitzer Seenland,

0: Katrin Winkler.
1: Na, das Interessante ist ja jetzt, hat die öffentliche Hand hat die Arbeit gemacht und jetzt muss die private nachziehen. Die Investitionen müssen jetzt kommen. So ähnlich wie es wir 2013 hatten, als ja der Koschenkanal und der Stadthafen an den Markt gingen. Danach ging es dann los, dass private Investoren losgelegt haben. Und dieses Glockenläuten soll ja auch ein Zeichen für die Investoren sein. Kommt vorbei, hier lohnt es sich zu investieren und hier macht es noch ganz viel Spaß, was zu entwickeln.
2: Sagt die Lausitzer Tourismusmanagerin Katrin Winkler im Beitrag von Markus Roder.
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2: Um jetzt 1.46 Uhr. Im besetzten Westjordanland gehören Kontrollen und Razzien der israelischen Armee zum Alltag. Dabei kommen immer wieder auch Unschuldige zu Schaden. Eine israelische Menschenrechtsorganisation hat dabei einen rapiden Anstieg getöteter Kinder und Jugendlicher registriert. Allein im Jahr 2025 waren es dem Bericht zufolge 54. Und dieser Bericht, der liegt dem ARD-Studio in Tel Aviv vor. Die Kollegen dort sind den Angaben nachgegangen. Jan-Christoph Kitzler fasst das Ergebnis dieser Recherchen zusammen.
4: Bassam Assous wird den Tag nicht mehr vergessen. Es war der 25. Januar 2025, ein Sonntag, als er Laila, seine Enkeltochter, verlor. In seinem Haus in der Nähe von Jenin im nördlichen Westjordanland. Wir hörten Schüsse. Meine Frau und ich saßen hier, meine Töchter vor uns. Ich sagte meinen Töchtern, sie sollen hineingehen. Und meine Frau und ich gingen in das andere Zimmer, um nachzusehen, was los war. In diesem Moment begannen die Schüsse. Meine Frau und ich gingen nach unten. Man kann die Einschusslöcher noch sehen. Wir hörten meine Tochter schreien, Laila, Laila. Und als wir das Zimmer betraten, fanden wir Laila mit einer Kopfwunde vor. Sie blutete stark. Im Haus der Familie brach Panik aus. Ich zog sie hinunter auf die Straße und war schockiert über die Anzahl der Soldaten und gepanzerten Fahrzeuge, die die Straße von beiden Seiten blockierten und das Haus umstellten. Ich fragte den Soldaten, warum haben sie geschossen? Sie haben meine Enkeltochter getötet. Ich sagte zu ihm, sehen Sie doch, sie ist nur ein kleines Mädchen. Was hat sie getan, um das zu verdienen? Er antwortete, es tue ihm leid. Ein Krankenwagen kam, brachte die erst zweijährige Laila in ein Krankenhaus, wo ihr Tod festgestellt wurde. Auch die israelische Armee äußert Bedauern. Auf Anfrage des ARD-Studios Tel Aviv heißt es, man bedauere jeden Schaden an unbeteiligten Individuen und untersuche jeden Vorfall gründlich. Im Fall der toten Laila waren die Soldaten davon ausgegangen, dass sich mehrere bewaffnete Terroristen in dem Haus verschanzt hätten, so die israelische Armee weiter. Es habe sich um ungenaue nachrichtendienstliche Informationen gehandelt. Einerseits heißt es in der Stellungnahme, die der ARD vorliegt, dass es bei den beteiligten Soldaten kein ethisches Fehlverhalten gegeben habe, andererseits, dass die Untersuchung noch nicht abgeschlossen sei. Am nächsten Tag wurde die kleine Laila unter großer Beteiligung zu Grabe getragen. Lailas Tod ist kein Einzelfall, sagt Yair Dvir von der israelischen Menschenrechtsorganisation B'Tselem.
5: So actually those killings are happening.
4: Diese Tötungen passieren überall, manchmal in den Häusern, manchmal in Autos, manchmal in Schulen. Kinder, die draußen Fußball spielen und dann überfällt die Armee ein Dorf, schießt und tötet. Wir sehen das überall, das sind keine Einzelfälle. Das ist ein Ausdruck der israelischen Politik, die die Tötung von Palästinensern unterstützt und ermöglicht, ohne dass irgendwer dafür zur Rechenschaft gezogen wird. B'Tselem stellt in einem Bericht fest, dass die Zahl getöteter Kinder und Jugendlicher im Westjordanland stark angestiegen ist. Vom 7. Oktober 2023, dem Überfall aus dem Gazastreifen auf Israel bis zum 7. Juni dieses Jahres, wurden demnach 235 Kinder und Jugendliche durch israelische Sicherheitskräfte getötet. Schrecklich seien nicht nur die vielen Toten, für einen Skandal hält B'Tselem auch, dass diese Vorfälle keine Konsequenzen hätten. Soweit wir wissen, gab es keine echte Untersuchung, keinen Soldaten, Offizier oder Kommandeur, der die Verantwortung übernommen oder dafür gezahlt hat. Wir sehen, dass diese Vorfälle immer wieder vorkommen. Solange Israel volle Straflosigkeit für die Tötung von Palästinensern gibt, solange die internationale Gemeinschaft die israelische Regierung straflos hält, werden wir sehen, dass die Tötungen von Kindern immer mehr werden. Israelischen Medienberichten zufolge hatte Avi Blut, der Oberkommandierende der israelischen Armee im Westjordanland, vor ein paar Wochen bei einer geschlossenen Veranstaltung einen Satz gesagt, der ins Bild passt. Wir töten wie seit 1967 nicht mehr, also dem Beginn der israelischen Besatzung des Westjordanlandes. Dem Bericht der israelischen NGO B'Tselem zufolge gilt das auch für palästinensische Kinder und Jugendliche.
2: Aus Tel Aviv war das Jan-Christoph Kitzler.
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2: Muse gehören zu den erfolgreichsten Rockbands des 21. Jahrhunderts. Das Trio aus Großbritannien füllt seit Jahren weltweit Stadien mit einer Mischung aus Progressive Rock, Metal und Synthpop. Auf ihrem 10. Album The Wow Signal bietet uns die Band nun eine klanggewaltige Reise zwischen Endzeitstimmung und Weltraumfantasie. Matthias Mauersberger stellt das Album vor.

Zugegeben, man kann am Oeuvre der britischen Band Muse ganz schön viel schlimm finden. Den theatralischen Falsettgesang, die durchgängig zur Schau gestellte Weltuntergangsstimmung, die tiefen, breitbeinigen E-Gitarren-Riffs. Zu Beginn ihrer Laufbahn wurden die drei Schulfreunde aus der britischen Provinz noch dazu als Radiohead-Kopisten belächelt. Heute sind Muse aber erfolgreicher als ihre ehemaligen Vorbilder. Und wenn ein Album die Stärken des Power-Trios auf den Punkt bringt, so ist das die neue Veröffentlichung The Wow Signals.

Schon das erste Stück The Dark Forest beeindruckt, mit einem pulsierenden Synth-Bass und orientalisch anmutenden Streichermelodien. Matt Bellamy singt von Sternen, die aus Angst verglühen, von mordenden Maschinen und von Menschen, die zitternd im Dunkeln kauern. Ein Endzeit-Szenario, das angesichts der realen Gefahren durch künstliche Intelligenz zumindest eine gewisse Plastizität erhält. Das Album The Wow Signal ist nach einem extrem starken Radiosignal benannt, das 1977 von einem Radioteleskop in Ohio empfangen wurde. Der Astrophysiker Jerry Amon entdeckte das Signal bei der Durchsicht von Computerausdrucken. Der war so verblüfft, dass er das Wort Wow daneben schrieb. Bis heute gilt diese Entdeckung als möglicher Beweis für die Existenz außerirdischen Lebens. Die Songtexte des neuen Albums von Muse enthalten Referenzen an Astrologie und Science Fiction. Sie sind aber in erster Linie durch eine Umwälzung in Matt Bellamys Privatleben beeinflusst. Vergangenes Jahr ließen sich der 48-Jährige und seine damalige Ehefrau Elle Evans scheiden. Mit ihrem neuen Album The Wow Signal kehrt die Band Muse zurück zum progressiven Rock ihrer Anfangszeit. Keines der 10 Stücke ist unter 5 Minuten lang. Die E-Gitarre jault, die Kirchenorgel wummert. Die Songs erzählen von der Verlorenheit des Menschen angesichts eines unendlichen Kosmos und einer ungewissen Zukunft. Herrlich gigantoman, aber auch allzu menschlich. Wer Muse bislang nicht mochte, könnte auch mit diesem Sci-Fi-Trennungsepos seine Probleme haben, aber selten klang diese Band so inspiriert.

0: 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Das neue Album der britischen Band Muse, The Wow Signal, Matthias Mauersberger hat für uns hereingehört.
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0: Ab morgen, dem 1. Juli, wird's wieder teurer oder noch teurer an den Tankstellen. Der Tankrabatt läuft nämlich nach 2 Monaten aus. Die Steuersenkung auf Sprit von rund 17 Cent pro Liter sollte die stark gestiegenen Preise infolge des

0: Irankriegs ausgleichen. Nach Ansicht unseres Gastautors Felix Dachsel vom Spiegel war der Tankrabatt von Anfang an eine Schnapsidee.
1: Das Wort Rabatt signalisiert eine staatliche Großzügigkeit, ein Entgegenkommen in Zeiten der Krise. Es wurde viel über die Gier der Mineralölkonzerne gesprochen, zu Recht. Beinahe vergessen wurde aber, wie sehr der Staat an der Tanksäule kassiert. Für einen Teil der hohen Preise sind gierige Konzerne verantwortlich. Den größeren Teil allerdings machen Steuern aus, fast 60%. Diese Steuern belasten arbeitende Menschen, die auf das Auto angewiesen sind. Sie belasten Familien, die jeden Euro zweimal umdrehen. Es gibt auch immer die befremdliche Vorstellung, man müsse Benzin weiter verteuern, um das Klima zu schützen. De facto betreibt man damit soziale Auslese an der Tankstelle. Die Reichen tanken trotz hoher Steuern, die Ärmeren schränken sich in ihrer Mobilität ein. Der zweimonatige Tankrabatt war nichts als Symbolpolitik. Wenn die Bundesregierung wirklich entlasten will, sollte sie dauerhaft den Alltag der Menschen vergünstigen, zum Beispiel durch niedrigere Steuern auf Benzin und Diesel.
0: Sagt Felix Dachsel vom Spiegel. Jetzt müssen Autofahrer stark sein, schreibt die Frankfurter Allgemeine Zeitung. Auch sie findet den Tankrabatt nicht überzeugend.
2: Das Geschenk an die Autofahrer hat seinen Preis. Es kostet den Bund geschätzt 1,6 Milliarden Euro. Doch selbst wenn er sich das leisten könnte, sollte er so etwas nicht tun. Ökonomen wissen, wenn Dinge knapp werden, sorgt nur ein höherer Preis dafür, dass weniger davon gekauft wird. Wenn weniger Öl über die Straße von Hormus auf den Weltmarkt gelangt, bringt es nichts, Normalität an den Tankstellen vorzugaukeln, die es nicht gibt. So ist das Ende des Tankrabatts eine gute Nachricht, wenn auch eine schmerzhafte für so manchen Autofahrer.
0: Das Bundeskartellamt müsse die Preispolitik der Konzerne genau unter die Lupe nehmen, das fordert die Ludwigsburger Kreiszeitung.
2: Wenn die Mineralölbranche Kasse gemacht hat, darf das nicht ohne Folgen bleiben. Die Zahlen sind ein Argument dafür, den Tankrabatt auslaufen zu lassen, denn er ist ein teures Instrument, das vor allem hohen Verbrauch belohnt, weder sozial treffsicher noch klimapolitisch glaubwürdig ist. Statt einer Neuauflage braucht es das, was Verbraucherschützer zu Recht einfordern. Die Regierung muss ihr Versprechen halten und die Stromsteuer senken und zugleich mit gezielten Zuschüssen und Entlastungen Haushalten mit geringem Einkommen unter die Arme greifen.
0: Der Reutlinger Generalanzeiger nennt den Tankrabatt einen Tropfen in den leeren Tank.
2: Spätestens am Mittwochvormittag werden sich lange Schlangen an den Zapfsäulen von Flensburg bis Freiburg bilden. Denn die Mehrzahl der Autofahrer wird ihr Fahrzeug noch einmal mit staatlich subventioniertem Sprit befüllen, bevor die Preise wieder in die Höhe schnellen. Doch werden sich viele fragen, wie geht es weiter? Bundeskanzler Merz und Co. sollten deshalb noch ein echtes Ass im Ärmel haben, welches sich der hohen Kosten an den Tankstellen annimmt. Denn eine echte Lösung für den Konflikt, der alles so teuer macht, ist aktuell weder aus Washington noch aus Teheran zu erwarten.
0: Die Zeitschrift Auto Motor Sport zieht dieses ernüchternde Fazit.
2: Der Tankrabatt war politisch ein kurzfristiger Erfolg, doch ökonomisch ein teurer Umweg. Und als Antwort auf die Ursachen hoher Energiepreise so wirksam wie ein Pflaster auf einem gebrochenen Bein.
0: Und das waren die Standpunkte, zusammengestellt von Gisela Former. Nach der Fußballübertragung mit Deutschlands WM aus hat die ARD-Infonacht erst vor einer halben Stunde begonnen und für mich ist sie jetzt schon wieder vorbei. Aber es geht weiter nach den nächsten Nachrichten mit Max Seib und da geht es erst einmal um die Lage im Erdbebengebiet in Venezuela.

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1: Um 2 Uhr mit Juliette Groß. Für die deutsche Fußballnationalmannschaft ist die Weltmeisterschaft vorbei. Das Team verlor gegen Paraguay im Elfmeterschießen mit 3:4. Aus dem ARD-WM-Team Henrik Lückhoff.
2: 3 deutsche Spieler haben ihre Elfmeter verschossen. Manuel Neuer konnte einen Elfmeter halten. Zuvor hatte das deutsche Team über 120 Minuten kein gutes Spiel gezeigt. In der ersten Hälfte hatte die Nationalelf zwar viel Ballbesitz, aber kaum Chancen und ging kurz vor der Pause in Rückstand. Nach dem Wechsel besorgte Kai Havertz per Kopf den Ausgleich. In der Verlängerung wurde ein Treffer von Tah zurückgenommen. Und im Elfmeterschießen versagten